0: Erklärung der vier Staats- und Regierungschefs fordern sie Israel auf, das umstrittene Vorhaben aufzugeben. Aus Berlin Dagmar Pepping.
1: Die Entscheidung der israelischen Regierung, Ausschreibungen für den Bau des Siedlungsprojektes zu veröffentlichen, ist inakzeptabel, heißt es in der gemeinsamen Erklärung, die von der Bundesregierung herausgegeben wurde. Das Siedlungsgebiet würde die Aussichten auf eine Zwei-Staaten-Lösung untergraben, indem das Westjordanland geteilt und die Einheit der palästinensischen Gebiete beschädigt werde. Die Länder fordern die Regierung Israels, Zitat, nachdrücklich dazu auf, die Pläne unverzüglich zurückzunehmen und die Ausweitung der Siedlungen im Westjordanland zu beenden.
0: Der Städtetag fordert, eine Pflegevollversicherung einzuführen. Hintergrund ist die zunehmende finanzielle Überlastung der Städte und Gemeinden. Aus der Nachrichtenredaktion Christiane Rüther.
2: Die Bundesregierung plant eine Pflegereform. Sie soll noch in diesem Jahr verabschiedet werden. Jetzt ein neuer Vorschlag, eine Pflegevollversicherung. Städtetagspräsident Jung sagte der Neuen Osnabrücker Zeitung, so würden Menschen, die ihr Leben lang hart gearbeitet haben, nicht mehr wegen der Pflegekosten in die Sozialversicherung fallen. Wenn Senioren ihren Heimplatz nicht mehr selbst bezahlen können, müssten die Städte und Gemeinden einspringen. Bei der Umstellung auf eine Pflegevollversicherung rechnet Jung mit einer Entlastung der kommunalen Haushalte in Milliardenhöhe.
0: Polen plant, die Steuern für große Energie- und Kraftstoffunternehmen befristet zu erhöhen. Der Steuersatz soll im kommenden Jahr von jetzt 19 auf 30% steigen. Das gilt für Unternehmen aus den Bereichen Öl, Gas und Strom, wenn sie im Jahr mehr als 50 Millionen Euro Umsatz machen. Die polnische Regierung verwies auf die aktuell ungewöhnlich hohen Gewinne der betroffenen Konzerne. Ein Erdbeben der Stärke 7,2 hat Zentralperu erschüttert. Zumindest zwei Menschen wurden laut Zivilschutz verletzt. Zahlreiche Häuser sowie mehrere Gesundheitszentren und eine Schule seien beschädigt. Das Epizentrum lag nach Angaben des Geophysikalischen Instituts von Peru nördlich von der Provinz Parinacochas in 108 Kilometer Tiefe. Erschütterungen waren auch in der Hauptstadt Lima zu spüren. Vor rund anderthalb Wochen hatte ein Erdbeben der Stärke 7,4 das Nachbarland Kolumbien erschüttert. Mehr als 300 Menschen kamen ums Leben. Das waren die Nachrichten. Und das Wetter in Deutschland. Häufig trocken, im Nordwesten und Südosten einige Schauer, Tiefstwerte 16 bis 8 Grad. Am Tage gebietsweise heiter, im Süden und im Nordwesten Schauer und Gewitter, Höchstwerte 18 bis 26 Grad. Am Samstag zeitweise Regen und vereinzelt Gewitter, vom Nordosten bis zum Süden freundliche Phasen, 17 bis 25 Grad. Am Sonntag überwiegend trocken, im Norden gebietsweise Regen, 18 bis 26 Grad. Es ist
3: Willkommen zu den Weltbildern. Wir gucken heute unter anderem nach Asien. Im südchinesischen Meer erleben wir, wie hart um Gewässer, Inseln, Macht und Einfluss gerungen wird und wie selbstbewusst die chinesische Küstenwache dabei vorgeht. In Vietnam lernen wir, wie eine Bäuerin aus Kokospalmen Nektar gewinnt und damit richtig erfolgreich ist. In den USA fahren wir auf der Mutter aller Straßen, die von Chicago nach Los Angeles führt. Die legendäre Route 66 wird in diesem Jahr 100 Jahre alt. Aber zuerst aufs offene Meer. Einer der wichtigen Schifffahrtswege der Welt führt durch ein Gebiet, um das erbittert gestritten wird, das südchinesische Meer, zwischen den Anrainern China, Philippinen und Vietnam. Peking will das gesamte Seegebiet kontrollieren. Die chinesische Küstenwache blockiert dabei philippinische Fischer in ihren angestammten Fanggebieten und blockiert die Versorgung der Menschen dort. Die fühlen sich gestrandet in der eigenen Heimat. Unser Korrespondent Uli Mengen begleitet Helfer, die die Fischer und andere Bewohner auf den Inseln unterstützen wollen.
4: Wir fahren ins Streitgebiet zwischen China und den Philippinen. Bald sitzt uns jemand im Nacken.
5: Es ist nur so, dass sie anscheinend uns die ganze Zeit auf den Fersen bleiben.
4: Unser Ziel, eine Insel auf der Philippina leben. Aber China hat was dagegen.
5: Die Situation hat sich jetzt doch ein bisschen zugespitzt.
4: Streit um das südchinesische Meer. Erreichen wir die Insel oder werden wir geblockt?
6: Es ist fast so, als würden wir uns selbst zur Zielscheibe machen.
5: Willkommen in China.
4: Manila gegen 6 Uhr am Morgen. Der Startpunkt einer Reise in die Konfliktzone. 5 Tage an Bord dieses Charterschiffs.
5: Ehrlich gesagt, ich habe noch nie so eine lange Seereise gemacht. bin schon ein bisschen

0: nervös jetzt. Und dann auch noch so ein Seegebiet, das so umstritten ist. Also man weiß gar nicht, was einen jetzt erwartet eigentlich.
1: Waffen trägt das Schiff nicht. Allein seine Präsenz sorgt für Zündstoff. Eine philippinische Organisation hat das Boot gechartert.
0: Das ist das Erkennungszeichen von der Organisation. Aten Ito bedeutet, es gehört uns. Und gemeint sind die Inseln im Südchinesischen Meer.
1: Sie sprechen vom Westphilippinischen Meer. Dahinter steht ein ziviles Bündnis. Fischer- und Bauernverbände, Politiker und Jugendgruppen. Sie wollen ein Zeichen setzen. Eine Fahrt mitten hinein in das umstrittene Seegebiet. Ziel sind die Spratly-Inseln. Um sie streiten die Anrainer seit Jahren. Die Besitzrechte nicht abschließend geklärt. China vertreibt philippinische Boote immer wieder mit Wasserkanonen. Es kommt auch zu Kollisionen. Die Philippinen alleine militärisch unterlegen. An ihrer Westküste üben sie daher gemeinsam mit den USA, bauen auf deren Unterstützung. Während China mit einer Miliz aus zivilen Booten an vielen Stellen Fakten schafft. Mit Gottes Beistand wollen sie die philippinischen Interessen auf See verteidigen. Die Aktivisten haben Sachspenden gesammelt für Landsleute draußen auf den Inseln. Die 25-jährige Jen gehört zu den Freiwilligen an Bord.
2: Wir wollen auch zeigen, dass wir dahin fahren können. Es gehört uns.
1: Auch die Parlamentsabgeordnete Dada Ismula versteht sich als Sprachrohr der Inselbewohner.
3: Sie stehen für uns an der Frontlinie. Da wohnen Menschen. Wir wollen auch für uns herausfinden, was erleben sie in ihrem Alltag.
1: Der erste Morgen auf See. Noch fahren wir durch die ausschließliche Wirtschaftszone der Philippinen. Aber schon hier will China offenbar genauer wissen, um was es geht. Die chinesische Küstenwache nähert sich auf Sichtweite.
0: Es ist nur so, dass die anscheinend uns die ganze Zeit auf den Fersen bleiben und uns beobachten werden. Ich bin mal gespannt, ob noch mehr auftauchen oder ob sie vielleicht noch näher kommen. Das kann man im Moment nicht so genau sagen. Es ist schon ein merkwürdiges Gefühl, wenn so ein Konflikt, der ja durchaus auch mal heißer werden kann, wenn der einem so quasi gleich gegenübersteht, fast zum Greifen nah.
1: China beansprucht fast das ganze südchinesische Meer für sich. Ein neutrales Schiedsgericht in Den Haag hat das zurückgewiesen. Aber China akzeptiert die Entscheidung nicht. Ein endloser Streit um Seegrenzen, Besitzrechte und Fanggründe. Von der Brücke aus erleben wir ihn aus nächster Nähe. Der Kapitän und die zivile Leiterin der Fahrt wissen um das Risiko einer Konfrontation.
4: Sie wollen uns einschüchtern, indem sie uns beschatten. Wir hatten das schon erwartet. Wir halten einfach weiter unseren Kurs. Es ist seit jeher ihre üble Angewohnheit.
1: Kameradrohnen aus chinesischer Herstellung rühren sich plötzlich nicht mehr. Etwa 1000 Kilometer vom chinesischen Festland entfernt verlangt das Gerät eine Flugerlaubnis der chinesischen Behörden.
0: In den Augen des Herstellers dieser Drohnen, des chinesischen Herstellers dieser Drohnen, befinden wir uns hier eigentlich schon in der Volksrepublik China.
1: Die Geräte gelten heute als selbstverständlicher Teil der Ausrüstung von Kamerateams. Sie lahmzulegen bedeutet, Medienarbeit einzuschränken. Auch so funktioniert Kontrolle. Wer hier das Sagen hat oder haben will, für alle sichtbar, auch auf dem Handy.
0: So, das ist die Nachricht, die der Kollege hier gerade bekommen hat, von einem chinesischen Netzbetreiber. Willkommen in China.
1: Nach 2 Tagen nähern wir uns den Spratly-Inseln. Mittendrin liegt

0: Situ. Die Philippiner nennen es Pagasa, das heißt Hoffnung. Mit einer Landebahn für Militär- und Versorgungsflüge. Ein Dorn im Auge der Chinesen. Sie bauen selbst einen Stützpunkt in der Nähe. Die Hoffnung der Philippiner unter ständigem Druck aus China. Schon öfter wurden Boote auf dem Weg behindert. Eine Warnung in gebrochenem Englisch dröhnt aus dem Funkgerät.
1: Ihr Schiff unterliegt in diesen Gewässern der Zuständigkeit von China. Melden Sie Ihre Position und drehen Sie ab.
0: Der Kapitän antwortet nicht, um eine Eskalation zu vermeiden. Noch mehr chinesische Schiffe werden gesichtet.
2: Die Situation hat sich jetzt doch ein bisschen zugespitzt. Sie können aber wohl nicht mehr verhindern, dass wir die Insel erreichen.
0: Wir haben das Ziel vor Augen, aber im flachen Wasser kommt unser Schiff nicht weiter. Ein Transportboot der Insulaner nähert sich. Nur wie kommen wir hinüber auf das kleinere Boot? Die See ist unruhig. Einen Steg können wir nicht anlegen. Für einen Moment scheint es, als müssten wir umkehren. Aber die erfahrenen Bootsleute lassen sich nicht beirren. Dann müssen die Passagiere eben springen. Jeder Einzelne schafft es.
3: Ein Horror bei aufgewühlter See von einem Boot aufs andere rüberspringen. Ich weiß nicht, ich stehe ehrlich gesagt ein bisschen unter Schock.
0: Im Bauch des Holzbootes erreichen wir unser Ziel nach Mitternacht. Am nächsten Morgen wieder festen Boden unter den Füßen. Seit mehr als 50 Jahren verwalten die Philippinen diese Insel. Nur Philippiner wohnen hier, illegal nach Auffassung Chinas. Peking beansprucht das Eiland für sich. Umso mehr feiern die 400 Einwohner die Gäste aus Manila. Besuch bekommen sie hier selten. Nur Schiffe aus China am Horizont, große Fischtrawler, zivile Miliz, Küstenwache. Sogar ein chinesisches Kriegsschiff liegt vor der Insel. Die Abgeordnete Ismola riskiert eine Geste des Widerstands. In aller Frühe schlüpft sie mit einem Schlauchboot an den Bewachern vorbei zu einer Sandbank, auf der die Chinesen sonst keine Philippiner dulden. Für ein paar Minuten gewinnen jetzt die Philippiner die Kontrolle. Diese Aktion wird noch ein Nachspiel haben. Kämpferische Gesten auch auf Situ. Tatsächlich wächst die Einwohnerzahl sogar, obwohl die Lage schwieriger wird. Die Aussichten für die lokalen Fischer trübe. Die chinesische Konkurrenz vertreibt sie aus den besten Fanggebieten. Larry Hugo erlebte das als einer der Ersten. Bei der Arbeit auf See filmte er mit dem Handy ein chinesisches Küstenwachenboot, das ihn fast rammte. Hugo wurde über die Insel hinaus bekannt. Der Fischer von einst pflegt jetzt einen Gemeindegarten. Hier sollen sich die Inselbewohner mit Gemüse eindecken. Die Regierung schickt zusätzlich regelmäßig Lebensmittel. Mit dem Fischfang geht es dagegen bergab.
1: Wir kommen manchmal noch durch, aber nur mit viel Mühe, weil sie uns blockieren. Manche Fischer schaffen es trotzdem, andere werden von den Chinesen zurückgedrängt. So ist das bei uns. Es ist fast so, als würden wir uns selbst zur Zielscheibe machen. Es tut mir leid wegen meiner Kollegen, die keine andere Arbeit haben außer dem Fischfang. Es macht mich traurig, denn sie sind ja auch Mitglieder unserer Fischerorganisation. Ihr ganzes Leben hängt vom Meer ab.
0: Er fährt nur noch am Wochenende hinaus. Ohne Zugang zu den besseren Fanggebieten lohnt es sich kaum noch.
2: Die Menschen, die so lange hier von der Fischerei gelebt haben, das hat das Leben auf dieser Insel ja überhaupt erst möglich gemacht. Diese Menschen werden diese Einkommensquelle bald verlieren.
0: Die Abgeordnete Ismola kehrt von der Sandbank zurück auf die Insel. Die symbolische Aktion bekommt Applaus von philippinischer Seite. Die chinesische

0: Die deutsche Botschaft in Manila hingegen beklagt sich später als verantwortungslos.
1: Unsere Mission war erfolgreich. Wir konnten unsere Flagge hissen und das Banner von Atinito. Pagasa gehört wirklich uns. Das westphilippinische Meer auch.
0: Zwischen Wunschdenken und Trotz. Die Spenden aus Manila neben Reis und Diesel für die Bootsmotoren, Geschenke für die Schulkinder, die hier draußen aufwachsen. Dazu medizinische Hilfe, denn auch einen Arzt gibt es hier nicht. Eine willkommene Unterstützung für die Bewohner. Ein Mittel gegen die Ungewissheit leider nicht dabei. Aber die Philippiner reden inzwischen öfter Tacheles. Mit den Aktivisten angereist, die Hip-Hop-Band Moro Beats. Bekannt für klare Ansagen auch an die Adresse der Chinesen. Das ist unser Territorium, heißt es in einem ihrer Songs. Und sinngemäß, wir haben schon so viel davon hergegeben, aber den Rest geben wir nicht auf. Das menschliche Bollwerk auf der Insel Tito verhindert bisher, dass die Philippinen die Insel verlieren. Und mit ihr das umkämpfte Meer, das schon in großen Teilen die chinesische Konkurrenz dominiert.
2: Das Mekong-Delta im Süden Vietnams gilt als eine der fruchtbarsten Regionen Südostasiens. Millionen Menschen leben dort von der Landwirtschaft. Doch es gibt ein Problem. Der Mekong verliert Wasser, weil Länder flussaufwärts gigantische Staudämme gebaut haben. Durch Klimawandel, bedingte Trockenheit und steigende Meeresspiegel lassen ihn zusätzlich versalzen. All das gefährdet Pflanzen und die Ernten. Eine junge Kokosbäuerin hat nun einen Weg gefunden, um wirtschaftlich überleben zu können, mit Nektar aus Palmen. Florian Barth war da.
3: Mit schickem Elektroroller und traditionellem Khmer-Outfit durchs Mekong-Delta. Schon das ist ungewöhnlich. Und auch sonst wagt Chalti was Neues. Schon ihre Vorfahren haben Kokospalmen kultiviert. Allerdings ernten sie hier längst nicht mehr so viel wie noch vor ein paar Jahren. Immer mehr mickrige Exemplare. Sie alle ahnen, Schuld ist ein zerstörerisches Zusammenspiel aus Staudammbau, Klimawandel und dem hohen Salzgehalt.
4: Hier sieht man, dass diese Kokospalme von Salzwasserintrusion betroffen ist. Alle Kokosnüsse sind klein. Und wenn man genauer hinschaut, innen sind sie völlig ausgetrocknet. Es gibt kein Kokoswasser mehr. Für einen Experten oder einen Käufer ist klar, bei diesen Kokosnüssen lohnt sich die Ernte nicht.
3: Damit kämpfen fast alle hier im Mekong-Delta. Auf einer Fläche so groß wie die Schweiz leben 17 Millionen Menschen. Vor allem von der Landwirtschaft. Reis, Obst und eben Kokosnüsse. Der Megastrom lieferte immer zuverlässig gutes Wasser. Doch jetzt geht alles den Bach runter. Auch die Farm der Eltern drohte daran zu zerbrechen. So kann es nicht weitergehen, dachte sich Chai Ti.
4: Meine Eltern haben mir total leid getan. Ich bin in die Stadt gezogen, nach Ho Chi Minh City, um Lebensmitteltechnologie zu studieren. Da ist mein Plan gereift, wie ich uns und den Bauern in meiner Heimat helfen kann, wie wir das Geschäft wieder ankurbeln können.
3: Ihre Idee, sie krempelt die Kokosfarm um, auf die Produktion von Kokosblütennektar. Denn dafür reicht es auch mit miesen Umweltbedingungen noch. Die Methode ist mehr als 100 Jahre alt, geriet aber lange in Vergessenheit. Jetzt zapfen Arbeiter wie Touch Sarai hier täglich literweise Nektar ab. Ich klopfe erstmal vorsichtig auf die Blüte. Dabei muss ich genau auf den Klang achten. Nicht zu fest und auch nicht zu leicht. Es kommt auf die richtige Intensität an. Danach schneide ich die alte Schicht der Blüte ab, damit neuer Nektar fließen kann. Eine lange Plastikflasche fängt den Saft dann auf. Riskant bei dem Projekt, einmal auf Nektar umgestellt, gibt es auf der Kokosfarm kein Zurück mehr. Chalti musste ihre Eltern also erstmal überzeugen. Ihr Vater wusste keine Alternative und willigte ein, vertraute seiner Tochter. Die hat mittlerweile Preise und Pokale für den Kokosblütennektar abgeräumt. In der Region hat sich der Name der jungen Unternehmerin herumgesprochen. Ich freue mich einfach, auch für meine Tochter. Es war so schwer für sie, dieses Geschäft aufzubauen. So viele Herausforderungen. Und als Vater bin ich einfach nur stolz und glücklich. Von Chaltis Erfolg profitieren jetzt auch die Nachbarn in der Gegend, so wie Se San. Mit ihm und 50 anderen Bauern hat Chalti langfristige Verträge geschlossen. Sie haben ebenfalls neu strukturiert auf Nektarproduktion und profitieren doppelt vom neuen Know-how und besserem Einkommen. Vorher habe ich nur Reis angebaut, aber damit konnte ich kaum noch was verdienen. Der Kokosnektar ist viel lukrativer. Unser Einkommen ist gestiegen, unser Lebensstandard hat sich verbessert. Früher habe ich in einer Art Hütte gelebt, jetzt baue ich mein eigenes Haus. Und ich kann sogar noch Geld zurücklegen, um meine Kinder zur Schule zu schicken. Das alles gibt mir ein bisschen mehr Sicherheit. Im sozialistisch regierten Vietnam boomt die Wirtschaft. Fast 8% Wachstum. Davon profitieren alle Schichten. Auch den Menschen im Mekong-Delta geht es stetig besser. Aber weil hier fast alle von der Landwirtschaft leben, sind Klimarisiken deutlich krasser. Jeden Morgen bringen Se San und die anderen Bauern aus der Kooperative den Nektar literweise zur Produktionshalle von Chalti. Die macht daraus Kokosblütenzucker. Der schmeckt fast genauso süß wie Rohrzucker, lässt sich aber besser verkaufen. Denn viele Verbraucher finden, Kokos klingt natürlicher und gesünder. Sie exportiert mittlerweile nach Europa, Japan, in die USA. Vielleicht sogar bald nach China, hofft sie. Das Unternehmen wächst immer rasanter, auch das EU-Ökosiegel ein Verkaufsargument. Die Kokosfarm blüht wieder auf. Chalti ist zuversichtlich und will anderen Menschen Mut machen, dass es trotz der Rückschläge wieder aufwärts gehen kann.
4: Wir müssen uns der Realität stellen. Der Klimawandel hat sich in den letzten Jahren verschärft. Auch das Ausmaß der Salzwasserintrusion ist gestiegen. Aber ich glaube an die nächste Generation. Ich hoffe, wir bekommen die Möglichkeit zu lernen, wie man dem Klimawandel begegnet und wie landwirtschaftliche Technologien funktionieren, damit wir neue Wege finden, uns an diese Veränderungen anzupassen.
3: Die Menschen im Mekong-Delta müssen sich entscheiden, ob sie sich anpassen oder wegziehen und was ganz anderes machen. Chalti hat den mühsameren Weg gewählt, bislang mit Erfolg.
2: Get your kicks on Route 66. Das Motto gilt seit 100 Jahren, denn der Highway feiert Geburtstag. Die legendäre Autobahn ist touristisches Highlight, Kulturgut und Sehnsuchtsort. Was ist übrig geblieben von dem Symbol für die Hoffnung auf ein besseres Leben, den Aufbruch nach Westen, den amerikanischen Traum? Torben Burgers ist im Cabrio 1000 Kilometer auf dem Highway gefahren, bis zum Ende der Straße am Pazifik in Santa Monica.
5: Wir haben noch 15 Meilen im Tank, sind aber noch 16 Meilen bis zur nächsten Tankstelle.
6: Nicht das einzige Problem. Rund 1000 Kilometer liegen vor mir, die so ganz anders verlaufen werden, als ich anfangs dachte. In 4 Tagen will ich am Santa Monica Pier ankommen, am Ende der legendären Route 66.
5: Ich will wissen, was heute noch von diesem Mythos übrig ist.
6: Was ich noch nicht ahne, meine Reise wird weitaus schwieriger als gedacht.
7: Hier steht, dass es nicht mehr weitergeht, was sehr schade ist.
6: Ich treffe Menschen, ohne die diese Straße längst Geschichte wäre. Und erlebe Abenteuer, die man nicht mehr vergisst.
7: Mein Route 66-Moment.
6: Meine erste Station ist der Laden von Mirna Delgadillo. Ihre Familie versucht, sich mit der Route 66 am Leben zu erhalten und hat den ersten Fanshop mit Andenken der legendären Strecke gegründet.
8: Das hier ist das Mekka der Route 66, der erste Laden dieser Art auf der Welt.
6: Mirna kennt die Probleme von Anfängern wie mir und gibt mir einen gut gemeinten Ratschlag mit auf den Weg, Die Route 66 ist nämlich alles andere als ein Superhighway.
8: Es ist schwierig, wenn man selbst fährt und niemanden hat, der einem den Weg weist. Teilweise ist die Route 66 nur noch ein Feldweg, auf dem man leicht in einer Sackgasse landen kann. Man braucht

0: unbedingt sehr gute Karten, die einem zeigen, wo man auffährt und wo man wieder abfährt.
1: Früher sind mal tausende Autos täglich durch Orte wie Seligman, Arizona gefahren. Dann wurde nebenan ein Highway eröffnet und der Verkehr kam über Nacht zum Erliegen. Für Mirnas 99-jährigen Vater eine traumatische Erinnerung.
2: Die Stadt starb am 22. September 1978 gegen 14.30 Uhr. Der Verkehr kam zum Erliegen. Seligman wurde zu einer Geisterstadt. Es macht mich traurig und wütend, darüber zu sprechen, weil sich niemand um uns gekümmert hat.
1: Angel hat sich nicht damit abgefunden und erfolgreich dafür gekämpft, die Route 66 als historisches Kulturgut anzuerkennen. Seitdem gilt er als ihr Retter und ist selbst zu einer Legende geworden. Schon kurz hinter Seligman wird mir klar, was Angel und Mirna meinen, wenn sie von den dunklen Zeiten der Route 66 sprechen. Nach wenigen Meilen verläuft die Landstraße nämlich plötzlich parallel zu dem Highway, der ihr zwischenzeitliches Ende bedeutet hat. Wer hier fährt, kommt deutlich schneller voran. Dass die Route 66 keine Prachtstraße ist, spüre ich eine gute halbe Stunde später.
3: Die Straße ist oft uneben, sind Schlaglöcher drin, keine Befestigung an den Seiten. Und wir fahren so im Durchschnitt, würde ich sagen, 70, 80 km/h. Das ist also eher was fürs gemütliche Reisen. Wenn man schnell von A nach B kommen will, dann ist die Route 66 nicht das Richtige.
1: Dafür belohnt sie einen mit spektakulären Aussichten. Wie vom Sitgreaves Pass in den Black Mountains. Die engen Serpentinen und steilen Anstiege hier waren der Grund für den Bau des Highways. Und damit der Sargnagel für die ursprüngliche Route 66 und ehemalige Goldgräberstätte wie Oatman, Arizona. Jeden Tag um Punkt 12 veranstaltet Outlaw Willie hier eine Wildwest-Show. Ich soll heute einen Ganoven spielen und möglichst viele Schaulustige anlocken.
4: You gotta be good.
5: Mm-hmm. Alrighty, perfect. Thank you so much.
4: See how that fits.
5: So I just put it in here?
4: Yep. I'm ready for gunfight!
2: Seid ihr bereit für eine Schießerei? Begrüßt Tombstone Torben.
4: Tombstone Torben!
1: Die Story ist schnell erzählt. Wir rauben eine Bank aus und wer am Ende das Gold in der Hand hat, wird erschossen. In diesem Fall leider ich. Nach 15 Minuten ist die Show vorbei. Zeit zum Spendensammeln für ein Kinderkrankenhaus. Bevor es weitergeht, verrät mir Outlaw Willie noch, wie wichtig die Route 66 für Oatman war und ist.
2: Als dies noch eine Goldgräberstadt war, lebten hier bis zu 15.000 Menschen. Es gab 200 Goldminen. Doch sobald der Highway eröffnet wurde, war es vorbei. Es kam niemand mehr. Da muss man wirklich Nerven aus Stahl haben. Denn oft sitzt man da und denkt sich, ich weiß nicht weiter. Aber man macht einfach weiter.
1: Einfach weitermachen gilt auch für uns. Erst die Hälfte der Strecke ist geschafft. Dumm nur, wenn man plötzlich in einer Sackgasse landet.
3: Wir wären jetzt gerne geradeaus weitergefahren bis nach Amboy, unsere nächste Station. Aber hier steht, dass es nicht mehr weitergeht. Was sehr schade ist. Weil Essex, die nächste Stadt, das wäre eine Geisterstadt gewesen. Die lassen wir jetzt wohl mal aus.
1: Nach einem Umweg hat uns die Route 66 wieder und wartet schon mit der nächsten Herausforderung. Angesichts der spektakulären Landschaft kann man nämlich schnell den Blick fürs Wesentliche verlieren. Die Tankanzeige.
3: Wir haben noch 15 Meilen im Tank, sind aber noch 16 Meilen bis zur nächsten Tankstelle. Ich hoffe jetzt einfach mal, dass da noch so ein heimlicher Rest ist, damit es irgendwie gut geht.
1: Mein Ziel ist Roy's Motel und Café, ein ikonischer Zwischenstopp und die einzige Tankstelle weit und breit. Ich erreiche Roy's Motel auf den letzten Tropfen und treffe auf Ken Large, den Manager der Tankstelle. Er erklärt mir die Original-Zapfsäulen aus den 60ern.
2: Das funktioniert so. Man legt einfach diesen Hebel um und schon kann es losgehen.
1: Ausnahmsweise darf ich selbst tanken, sonst macht das immer ein Mitarbeiter. Das mechanische Zählwerk ist nämlich nicht an den Computer angeschlossen. Menge und Preis müssen manuell eingetippt werden, ehe ich bezahlen kann. Für Ken ist die Route 66 mehr als nur eine Straße. Für ihn ist sie eine Ikone.
2: Die Route 66 steht für das Erwachsenwerden Amerikas. In ihrer Blütezeit war sie buchstäblich die Mutter aller Straßen, auf der wir von Pferden, Kutschen und Dampflokomotiven zum modernen Automobil übergegangen sind. Ich würde sie nicht als tot bezeichnen, aber sie lag lange Zeit im Dornröschenschlaf.
1: Was das bedeutet, wird mir auf meiner vorletzten Station klar, am Drehort des deutschen 80er-Jahre-Kultfilms Out of Rosenheim, dem legendären Bagdad-Café. Hier findet heute ein Oldtimer-Treffen statt. Mike McHenry zeigt mir seinen ganzen Stolz. Einen Studebaker von 1942. Für ihn ist die Route 66 verbunden mit einem ganz bestimmten Gefühl.
6: Part of it is the freedom. Freedom of the road.
2: Es geht einfach um die Freiheit der Straße, den Aufbruch, die Ostküste oder andere Teile der USA hinter sich zu lassen, nach Kalifornien zu gehen und etwas komplett Neues anzufangen.
1: Was er damit meint, zeigt er mir auf einer kleinen Spritztour. Einmal richtig Gas geben. Dann darf ich das Steuer übernehmen als erster fremder Fahrer überhaupt.
3: Das war mein Route 66-Moment.
1: Die letzte Herausforderung, rechtzeitig zum Sonnenuntergang am Santa Monica Pier ankommen. Gar nicht so leicht, im Stadtverkehr von Los Angeles. Dann ist das Ziel endlich in Sicht, nach gut 1000 gefahrenen Kilometern. Jetzt muss ich nur noch das berühmte Schild finden, das das Ende der Route 66 markiert. Und vor dem sich jeder fotografieren lässt, ob er die Strecke selbst gemeistert hat oder auch nicht. Auch wenn vieles, was von der ursprünglichen Route 66 übrig geblieben ist, eigentlich ein bisschen zu touristisch und ein bisschen zu künstlich war, überkommt es dann auch mich. Dieses ganz besondere Sehnsuchtsgefühl auf Amerikas heimlicher Hauptstraße. Are we there yet?
7: Das waren die Weltbilder. Wir sehen uns wieder am 1. September.
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12: Schönen guten Abend zum Sachsenspiegel. Ein Schwerpunkt heute bei uns: Wie schützen wir uns in Zukunft vor der Hitze? Darüber habe ich mit dem Wirtschaftsminister gesprochen. Und außerdem: Nach dem Drohnenangriff, so fühlen sich die Anwohner am Leipziger Flughafen. Nach dem Sturm, Bergwacht in Rathen zieht um. Und vor der Gärung. Sachsens Winzer starten die Lese. Und wir beginnen unsere Sendung mit der Blitzshow von letzter Nacht. Allerdings hat nicht jeder etwas von den Gewittern mitbekommen. Während es an manchen Orten nur etwas tröpfelte, stürzten andernorts Bäume um und Unterführungen liefen voll. Sturmböen von beinahe 90 km/h rissen zum Beispiel in Zwickau einen Baum um. Die Feuerwehr musste anrücken. Dazu regnete es in Strömen. Die Natur atmet auf. Wenn auch nur kurz. Ein Tropfen auf den heißen Stein. Denn meist können die ausgetrockneten Böden das viele Wasser gar nicht aufnehmen. Menschen wurden bei den Unwettern hier bei uns in Sachsen zum Glück nicht verletzt. Und schwere Unwetter haben ja auch im Elbsandsteingebirge tiefe Spuren hinterlassen. Auch bei denen, die sonst in der Not helfen. Nach dem heftigen Sturm vor rund 3 Wochen ist die Bergwachthütte in Rathen wegen schwerer Dachschäden vorübergehend komplett dicht. Doch die Retter lassen die Wanderer in der Sächsischen Schweiz nicht im Stich. Wir haben uns ihr Übergangsquartier angeschaut, denn die Helfer brauchen Hilfe.
13: Einsatz für die Bergretter in Rathen.

0: In diesem Fall in eigener Sache. Kisten schleppen, statt Wanderer in Not abseilen. Damit das im Ernstfall trotzdem klappt, bezieht die Bergwacht gerade ihr Notquartier unterm Dach des Gemeindeamtes.
1: Das ist ein Upgrade, insofern, dass wir hier mehr Platz haben, mehr Licht haben, keinen Schimmel in den Wänden haben. Aber es ist natürlich trotzdem keine Bergwacht, Rettungswache, sondern es ist ein Gemeindezentrum. Deswegen müssen wir eben auch zu Dienstbeginn den Raum diensttauglich machen.
2: So, das sind die wichtigsten Teile unserer Funk- und Kommunikationstechnik aus der alten Hütte hier in Raden, die wir mitgenommen haben, um hier auch an dem provisorischen Standort immer erreichbar zu sein, um über Funk erreichbar zu sein, um die Einsätze zu koordinieren.
0: Das Unwetter, das Ende Juli rund um die Felsenbühne wütete, hat auch das Domizil der Bergwacht schwer getroffen. Ein Baum stürzt auf die Hütte, die Bergretter einst 1956 in den Amselgrund bauten. Nutzbar ist sie nicht mehr. Der Rettungsdienst aber muss stehen, Wochenende für Wochenende, während der Wandersaison.
3: So. Ja, wir bereiten jetzt das nächste Dienstwochenende vor. Ein Dienstwochenende hat hier schon stattgefunden. Die nächsten 7 Dienstwochenenden macht die Bergwacht Dresden hier. Das heißt, ich habe schon ein paar Sachen, die wir hier brauchen, hergebracht, sodass die am Samstag, von Samstag bis Sonntag hier regulär ihren Dienst machen können und möglichst wenig Fragen auftreten.
0: Geholfen hat der Ratener Bürgermeister samt Gemeinderat. Das Notquartier für die Bergwacht gibt's gratis. Und auch sonst lichtet sich das Chaos peu à peu im Epizentrum des Unwetters. 98% der Wanderwege seien begehbar und das Aufräumen gehe schneller voran als gedacht.
4: Also ich bin ja positiv überrascht und deswegen bin ich auch frohen Mutes, dass wir das alles in den Griff kriegen. Wir wollen das ja für unsere Touristen, unsere Einwohner und vor allen Dingen auch für die Gastronomen und die Beherberger, die ja doch einen Rückgang sozusagen an Buchungen und vor allen Dingen auch an Stornierungen hatten. Die kann man nicht einfach so zurückdrehen, ne? Aber wir sind dran.
0: Die Bergretter jedenfalls können bis Ende Oktober auf die Gastfreundschaft der Rathener zählen. Dann endet ihre Dienstsaison. Ab nächsten April aber braucht's für sie und alle in Not geratenen Wanderer eine neue Lösung.
5: 35 Grad im Schatten, flimmernde Luft über dem Asphalt und schlaflose Nächte. Was früher als absolute Ausnahme galt, gehört mittlerweile in unseren Sommern fast schon zum Standard. Doch während wir uns privat im Freibad abkühlen oder im abgedunkelten Zimmer verkriechen können, stehen Städte und Gemeinden vor einer Mammutaufgabe. Wie schützen wir vor allem ältere Menschen, Kranke und auch Kinder vor der lebensgefährlichen Extremhitze?
6: Bei der Zahl der Hitzetage mit Temperaturen von mindestens 30 Grad steuert Deutschland auf einen neuen Rekordwert zu. Die hitzebedingten Sterbefälle in diesem Jahr schätzt das Robert-Koch-Institut auf bislang etwa 12.500. Containertransporte auf Binnenschiffen sind auf mehreren Flüssen nur eingeschränkt oder gar nicht mehr möglich. In Leipzig kam der Straßenbahnverkehr tagelang zum Erliegen wegen Hitzeschäden am Schienennetz. Mit längeren Trockenphasen steigt auch das Risiko, dass Waldbrände verheerende Ausmaße annehmen. Feuerwehren werden speziell für solche Fälle massiv aufgerüstet. In Sachsen beispielsweise mit neuen Einsatzleitwagen für jeden Landkreis zur Koordinierung der Brandbekämpfung. Geeignete Maßnahmen, um Menschen und Infrastruktur zu schützen, werden in zahlreichen Städten und Gemeinden getestet oder umgesetzt, sofern Geld dafür übrig ist. Denn der Bund hat kaum Möglichkeiten, dafür finanzielle Mittel bereitzustellen, wie der Bundesumweltminister klarstellt.
7: Es ist eine grundsätzliche Aufgabe von Ländern und Gemeinden, die Frage der Klimaanpassung. Das ist verfassungsrechtlich festgelegt. Wir haben keine Ausgabekompetenz als Bundesregierung. Ich bin sogar sehr oft vom Bundesrechnungshof angemahnt worden, wenn wir die Klimaanpassungsmanager zum Beispiel finanzieren, aber eben auch Modellprojekte, das so restriktiv wie möglich zu machen.
6: Damit der Bund umfassend finanziell unterstützen darf, müsste die Klimaanpassung als Gemeinschaftsaufgabe definiert und das Grundgesetz geändert werden.
5: Und wir wollen es ganz genau wissen. Guten Abend, Wirtschaftsminister Dirk Panther.
8: Schönen guten Abend.
5: Wir haben es gerade in dem Beitrag gesehen. Eine Grundgesetzänderung ist schwierig, es wäre langwierig. Was kann denn die sächsische Landesregierung kurzfristig tun?
8: Kurzfristig haben wir die Förderprogramme, die wir haben. Wir sind mit den Kommunen in Kontakt, zu schauen, dass sie das gut abrufen können. Aber langfristig brauchen wir so eine Grundgesetzänderung, damit wir das zu einer Daueraufgabe machen zwischen Bund und Ländern, so wie wir andere auch, ja auch Gemeinschaftsaufgaben haben.
5: Die Förderprogramme haben Sie angesprochen. Das Geld kommt

0: aus Ihrem Ministerium. Trotzdem ist da einiges übrig. Also der Topf wird nicht richtig geplündert. Woran liegt das?
1: Das wichtigste Förderprogramm, Energie und Klima 2023, da ist noch einiges übrig. Da sind noch 17 Millionen Euro übrig. In der Tat, da geht es zwar um Fördermittel oder Fördersätze bis zu 80%, aber auch die Kommunen sind klamm. Die Kommunen haben momentan nicht unbedingt die Mittel oder das Personal. Deshalb können wir da auch Konzeption, Planung mit fördern. Das ist sehr gut. Trotz allem, es wird nicht so abgerufen, wie wir uns das wünschen. Es wird besser, aber es muss noch besser werden, denn das Thema Hitzeschutz, Klimaanpassung, das geht nicht mehr weg. Und wir können das nicht immer nur von Sommer zu Sommer denken, sondern wir müssen jetzt mal ganz grundsätzlich rangehen, langfristig.
0: War denn dieser extreme Sommer, sagen wir mal jetzt schon in der Vergangenheitsform, aber war das ein Aufrütteln?
1: Nee, ich habe das Gefühl, jeden heißen Sommer wird man immer wieder aufgerüttelt.
0: Genau
1: aber
0: deshalb, ja.
1: Aber ich kann, also für meine Begriffe braucht es kein Aufrütteln mehr. Wir haben ja gesehen, wir haben dieses Jahr werden wir einen Rekord haben, wahrscheinlich weit über 20 Hitzetage. Noch im letzten Jahrtausend waren das im Schnitt 5 pro Jahr. Heute sind wir jetzt bei über 20. Es wird ja nicht besser. Und deshalb müssen wir schauen, wie wir Klimaanpassungen angehen für die Menschen, für die Unternehmen. Das kostet uns auch viel, viel Geld. Und es ist ein unglaublicher Druck für viele Menschen, weil die Hitzeanpassung ist oft schwierig.
0: Absolut. Wenn wir jetzt aber über genau diese Maßnahmen sprechen, wenn wir darüber sprechen, dass Sachsen da eigentlich einen ziemlichen Flickenteppich zu bieten hat. Also es gibt verschiedene Maßnahmen, die sind ortsweise vollkommen unterschiedlich. Wirkt es nur, als gäbe es keinen Plan oder gibt es wirklich keinen Plan?
1: Naja, wir haben eine Klimaanpassungsstrategie, die wir gerade erarbeiten. Das läuft schon länger. Die werden wir auch noch dieses Jahr vorlegen. Und dann muss die auch immer ja alle 5 Jahre wieder angepasst werden. Da sind wir auch im Plan. Aber in der Tat, wir können momentan nur Förderprogramme zur Verfügung stellen, auch dank EU-Geldern. Das läuft aber auch nur bis 2027. Und deshalb unterstützen wir als Staatsregierung ganz klar die Initiative, dass es zu so einer neuen Gemeinschaftsaufgabe kommt, weil wir da auch gute Erfahrungen haben. Wenn wir zum Beispiel über die Wirtschaftsförderung, über eine Gemeinschaftsaufgabe dort, die sogenannte GRW, sprechen. Das ist unser wichtigstes Förderprogramm. Das machen wir mit dem Bund zusammen, sehr erfolgreich, wird sehr gut abgefragt von den Unternehmen. Und genau das Gleiche brauchen wir auch für das Thema Klimaanpassung und Hitzeschutz.
0: Und wieso sagen wir nicht einfach Klimaanlagen für alle? Oder im besten Fall für Krankenhäuser und die Altenheime?
1: Ja, also erstmal genau dort, wo zum Beispiel alte Menschen, Krankenhäuser, wo kranke Menschen sind, genau dort brauchen wir ja die Maßnahmen auch ganz kurzfristig. Aber wir müssen sie alle finanzieren können. Und wir haben einen Haushalt, den wir gerade haben, der ist schwierig. Deshalb wollen wir eben gerne gemeinsam das mit dem Bund machen. Ich bin auch sicher, der Bundesumweltminister, der ja auch für Klima zuständig ist, der würde das sehr, sehr gerne machen. Aber wir haben seinen Beitrag gesehen, er darf es nicht. Wir müssen das ändern, egal wie schwierig es jetzt sein mag, kurzfristig. Bin sicher, wir finden da auch Mehrheiten.
0: Schaffen wir es bis zum nächsten heißen Sommer?
1: Ich befürchte nein, aber ich hoffe, wir sind dann auf einem guten Weg.
0: Wirtschaftsminister Dirk Panther, herzlichen Dank.
1: Danke.
0: Das Gespräch haben wir am Nachmittag aus Zeitgründen aufgezeichnet. 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
2: Sondersitzung. Der Freiberger Stadtrat hat sich erneut mit der Affäre um Oberbürgermeister Philipp Preißler beschäftigt. Preißler wird vorgeworfen, vor kurzem in einem Leipziger Hotel randaliert, Gegenstände aus dem Fenster geworfen und 2 Polizisten angegriffen zu haben. Nach Bekanntwerden der Vorwürfe hatte ihm Landrat Sven Krüger verboten, seine Dienstgeschäfte auszuüben. Die Rechtsaufsicht hat ein Disziplinarverfahren eingeleitet. Preißler hatte das Oberbürgermeisteramt erst Ende Juni angetreten. Er selbst hat sich bisher nicht öffentlich zu dem Vorfall geäußert. Schwerer Unfall. Auf der Autobahn 17 bei Bad Gottleuba ist ein 52-jähriger Mann eingeklemmt und schwer verletzt worden. Er war gestern Nachmittag mit einem kleinen Transporter in Fahrtrichtung Dresden unterwegs. Als ein Lastzug vor ihm bremsen musste, kam es zu einem Auffahrunfall. Der Transporter schob sich unter den LKW. Der Fahrer des Transporters wurde per Hubschrauber in ein Krankenhaus gebracht. Die Autobahn war bis Mitternacht gesperrt. Strom vom Bordstein. In Leipzig können E-Autos jetzt direkt am Gehweg geladen werden. Im Rahmen eines Pilotprojektes sind an 2 Standorten in der Nähe des Cityrings sogenannte Ladebordsteine in Betrieb gegangen. Die Testphase läuft nach Angaben der Leipziger Stadtwerke 1 Jahr. Wenn der Versuch bei den Kunden ankommt, könnten weitere Ladebordsteine gebaut werden.
0: Jetzt ein bisschen unappetitlich. Gammelfleisch, Salmonellen im Ei. Keime im Trinkwasser, Zecken, Mücken auch. Jeden Tag lauern drinnen und draußen mehr oder weniger unsichtbare Gefahren für unsere Gesundheit. Zum Glück

0: haben wir in Sachsen aber Experten, die ganz genau hinschauen. Die von der Landesuntersuchungsanstalt Sachsen, kurz LUA. Sie haben alles im Blick, was uns gefährlich werden könnte. Meistens mit einem Auge durchs Mikroskop. Wir haben ihnen über die Schulter geschaut.
1: Damit das Hackepeterbrötchen auch wirklich ein Genuss ist und nicht letztlich Bauchweh verursacht, unter anderem dafür sorgt die Landesuntersuchungsanstalt. Rund 20.000 Lebensmittelproben wurden hier im vorigen Jahr untersucht. Bei jeder siebten stimmte etwas nicht. Meist waren es aber keine Keime, sondern fehlende Angaben zu Inhaltsstoffen oder Allergenen.
2: Die meisten Beanstandungen insgesamt in diesem Bereich gab es bei Tabakerzeugnissen und innerhalb der Lebensmittel gab es die meisten Beanstandungen bei den Nahrungsergänzungsmitteln, gefolgt von den veganen, vegetarischen Ersatzprodukten, Brotaufstrichen und Süßigkeiten.
1: Ein großes Thema im Jahresbericht: Zecken. Im letzten Jahr wurden so viele Borreliose-Infektionen gemeldet wie nie zuvor, 2600. Ein Plus von 62% im Vergleich zum Vorjahr. Vermutlich aufgrund der Klimaerwärmung gibt es immer mehr Zecken und sie sind immer aktiver. Die gute Nachricht: Nicht jede Zecke hat Borreliose, nur etwa 30%.
2: Auch nicht jeder Stich einer infizierten Zecke führt zwangsläufig zu einer Infektion. Wichtig ist es eben, diese Wanderröte zu beobachten und dann natürlich den Arzt aufzusuchen.
1: Unter besonderer Beobachtung steht die asiatische Tigermücke, 2024 erstmals in Sachsen aufgetaucht, in der Dresdner Neustadt. Sie kann verschiedene Tropenkrankheiten übertragen. Wer sie entdeckt, kann den Fund auf der Internetseite der Landesuntersuchungsanstalt melden.
0: Seit dem gescheiterten Drohnenangriff am Flughafen Leipzig-Halle ermittelt die Bundesanwaltschaft und die Politik streitet über Sicherheitslücken. Und die Menschen, die rund um den Flughafen wohnen, die schauen mit ganz anderen Augen in den Himmel. In Orten wie Radefeld oder Freiroda liegt etwas in der Luft. Wir haben mit Anwohnern über dieses mulmige Gefühl gesprochen.
3: Nur einen Steinwurf weit vom Zaun entfernt stehen manche Flugzeuge auf dem Leipziger Flughafen sowie diese ukrainischen Transportmaschinen. Offenbar waren sie das Ziel des mutmaßlichen Drohnenangriffs Anfang August. Guido Diekmann wohnt seit seiner Kindheit in Freiroda, einem Ortsteil von Schkeuditz. In unmittelbarer Nähe eines Flughafens lebe man grundsätzlich mit einem gewissen Risiko.
4: Wenn man sich vorstellt, hier Flugzeuge, die starten und landen, ne, und man sich dann überlegt, keine Ahnung, wenn so ein Flugzeug vielleicht doch getroffen wird, was dann passiert für Leute, die in der Nähe wohnen oder drunter oder wie auch immer. Das hat alle noch mal aufgerüttelt.
3: Tatsächlich hätte der Vorfall dramatisch enden können. Nach Informationen von WDR, NDR und Süddeutscher Zeitung war die Frachtmaschine, neben der die Sprengstoffdrohne gefunden wurde, noch am Vortag mit Munition beladen.
4: Und die Drohne, was ja alle jetzt monieren, wurde nach 4 Stunden gefunden. Ne? Das heißt, wo war der Sicherheitsdienst, der regelmäßig langfährt, wo war die Bundespolizei? Ne? Also das Risiko, was da jetzt wissentlich oder unwissentlich eingegangen ist, ist schon, finde ich, erheblich.
3: Auch in Schkeuditz ist der Drohnenvorfall immer noch Stadtgespräch.
5: Wenn das da oben kracht, wir wohnen ja hier mitten in der Stadt, das ist nicht weit. Und was da passieren kann, ja, ich habe jetzt noch Gänsehaut, wenn ich daran denke.
6: Sind Sie sich unsicher hier in Schkeuditz?
7: Unsicher nicht direkt.
6: Aber?
7: Aber im Hinterstübchen ist dieser Drohnenfall.
8: Wenn der Flughafen in der Nähe ist, ist immer ein hohes Risiko in der Stadt einfach vorhanden. Und da denken wir eigentlich alle so. Jeder weiß, dass da Gefahrensituationen vorkommen könnten.
9: In Gesprächen, egal mit wem man redet, irgendwann kommt man auf dieses Thema und versucht das natürlich ein Stück weit einzuordnen.
3: Der Oberbürgermeister hofft, dass der Flughafen schnell noch besser gesichert wird und die Bürger auch erfahren, wie.
9: Geheimnisse müssen nicht verraten werden, aber ein Stück weit die Leute mitnehmen, das ist wichtig.
3: Ukrainische Frachtmaschinen auf der einen, stillgelegte russische auf der anderen Seite, dazwischen DHL und andere Logistikunternehmen. Der Flughafen Leipzig-Halle bleibt ein lohnendes Ziel, gerade auch für Drohnenangriffe.
0: Der Sachsenspiegel ist ja auch Ihr täglicher Blick ins Leben anderer Menschen. So auch jetzt. Wir haben eine junge Schäferin getroffen. Da denkt man vielleicht an die romantischen Momente im Sonnenuntergang, vielleicht an niedliche Lämmer. Ja, das ist ein Teil. Und dann wäre da noch die Tatsache, dass sie pro Saison locker mehr als 2000 Kilometer zu Fuß geht. Quasi von Berlin bis nach Madrid. Das nennt sich dann wohl Leidenschaft.
10: Lea ist in ihrem Element. Draußen an der frischen Luft. Rundherum viel Grün.

0: Ruhe, Natur und ziemlich viel Wolle. Seit ein paar Monaten ist sie jetzt Schäferin. Ganz klar ein Traumberuf.
1: Unbeschreibliches Gefühl, einfach ein Gefühl der Freiheit, ein Gefühl der Freude, einfach jeden Tag die Kleinen zu sehen, wie sie groß werden. Ich könnte mir jetzt nichts Schöneres vorstellen als den Beruf. Ich bin frei, ich bin nicht mehr eingesperrt, ich habe keinen geregelten Tagesablauf mehr. Ich mache jeden Tag was anderes. Das ist unbeschreiblich.
0: Leas Berufsleben sah noch vor ein paar Monaten ganz anders aus. Sie war Einzelhandelskauffrau, arbeitete in einem Supermarkt. Sicher Job, feste Abläufe, aber glücklich wurde sie nicht. Dann entdeckt sie im Internet eine Stellenanzeige der Schäferei. Sie bewirbt sich, ohne zu wissen, was da eigentlich auf sie wartet.
1: Viele junge Leute wollen viel Geld, viel Freizeit, viel Urlaub. Aber ein Problem ist auch, dass in der Schule gar nicht der Schäfer auf dem Schirm ist. Viele besprechen in der Berufsvorbereitung über Ärzte, Krankenschwester oder es geht um Mechatroniker oder Verkäufer. Aber so landwirtschaftliche Berufe werden da gar nicht angesprochen. Deswegen haben viele Jugendliche das vielleicht gar nicht auf dem Schirm.
0: Seit Juni arbeitet die 22-Jährige jetzt im Heidegutdalen in Nordsachsen als Quereinsteigerin. Learning by doing statt stoisch Lehrbücher pauken. Hilfe bekommt sie dabei von Markus Lehmann. Er ist Schäfermeister und betreut täglich rund 700 Mutterschafe, vor allem zur Landschaftspflege.
2: Uns fehlt Nachwuchs in dem Bereich der Schafhaltung. Und das ist einfach so, dass man dann einfach froh ist, wenn man Leute findet, die engagiert sind, die einfach Interesse zeigen. Und die halt auch das mit Herzblut machen. Das ist halt wirklich das Wichtigste.
0: Lea lernt schnell. Sie liest viel, probiert sich einfach aus. Morgens um 7 geht's im Stall schon los. Tiere kontrollieren, füttern, versorgen. Dann raus auf die Koppeln. Zäune aufbauen, Wasser bereitstellen, die Herde umtreiben. Dazu Klauen schneiden, Medikamente geben und immer schauen, geht's auch allen Tieren gut?
1: Anfangs hatte ich Berührungsängste. Ich war nervös, das haben auch die Tiere gemerkt. Das habe ich gemerkt, weil sie auch mir gegenüber sehr nervös waren. Aber mittlerweile habe ich mich gut an die Tiere gewöhnt. Man muss mit Ruhe an die Tiere rangehen, dass sie auch merken, ich bin kein Feind.
0: Bis zu 30.000 Schritte läuft Lea an manchen Tagen. Dazu schwere Arbeit und im Sommer lange Kleidung trotz Hitze. Inzwischen hat sich ihr Körper aber an das neue Leben gewöhnt. Und auch an die Tatsache, dass es keinen klassischen Feierabend gibt. Mit 16 wusste Lea noch nicht einmal, dass es diesen Beruf überhaupt gibt. Heute mit 22 weiß sie dafür umso besser, wo sie hingehört. Manchmal braucht es eben einen Umweg, um den richtigen Weg zu finden.
3: Coole Geschichte. Und jetzt noch einmal Nachrichten kompakt zusammengefasst.
4: Warnung vor Kostenexplosion. Der Verband sächsischer Wohnungsgenossenschaften fordert eine faire Lastenverteilung der Kosten der Wärmewende. Die Verantwortung für Kosten, die Wohnungsunternehmen kaum oder nicht beeinflussen können, dürfe nicht einseitig bei den Vermietern landen. Der Verband regt ein staatliches Klimageld an, um die Preise zu stabilisieren. Ansonsten könnten sich die Kosten für Wärme bis 2028 mehr als verdoppeln. 75 Jahre Puppentheater Zwickau. Am 30. August startet die Jubiläumsspielzeit. Mehrere Monate hat das Team getüftelt, um neben dem Spielplan auch neue Formate zu entwickeln. Neben Premieren wie Der kleine Prinz und Improvisationstheater kommen auch erfolgreiche Aufführungen aus der Vergangenheit wieder auf die Bühne. Außerdem sind theaterpädagogische Angebote, Ferienkurse und Workshops für Erwachsene geplant.
3: Es summt, es blüht, es grünt im ganzen Freistaat und damit auch mitten in Dresden. Für die heutige Ausgabe unseres MDR Gartens tauscht Jana Fritsche-Grimmig die Studiosessel gegen Gartenbänke. Und zwar in der Kleingartenanlage Dresden-West. Jana, wie kommt es denn, dass ihr gleich um die Ecke seid?
5: Und das möchtest du wirklich wissen, Julian, weshalb wir heute hier sind, das kann ich dir sagen. Hier ist eine tolle Stimmung. Guten Abend. Deshalb sind wir heute hier in Dresden und außerdem sind wir hier in Dresden, weil der Kleingärtnerverein natürlich ein Füllhorn des gemeinsamen Gärtners sind. Hier wird klassisch gegärtnert, ganz klar angepflanzt, hier wird gehegt und geerntet, aber hier wird auch naturnah gegärtnert, hier wird generationsübergreifend gegärtnert und hier werden auch Pflanzen gesichert und natürlich auch in die nächste Generation weitergereicht. Thorsten Gellner, Österreicher, ist hier zweiter Vorsitzender. Thorsten, was macht denn euer Verein so spannend? Weshalb bist du so stolz drauf?
6: Den Verein macht es so spannend, dass wir hier eine Riesengemeinschaft sind, die die ganzen Projekte mit vorantreiben, die als Gemeinschaft das Ganze leben und die für alles zu begeistern sind.

0: Und es macht riesen Spaß, mit diesen ganzen Pächtern und Gartenfreunden jetzt haben, die Projekte nach vorne zu treiben.
1: Ich war heute hier schon in der Gartenanlage unterwegs und durfte mich wirklich umsehen. Und heute Abend dürfen wir im MDR Garten zeigen, wie beispielsweise eine Eidechsenburg aufgebaut wird, wie Saatgut gewonnen wird. Und ich kann solche großen Pflaumen heute zeigen. Und das konnte ich heute alles entdecken. Thorsten, bist du auch schon gespannt?
0: Ich bin sehr gespannt.
1: Und freust du dich?
0: Ich freue mich riesig auf den ganzen Abend und es wird ein Riesenprogramm werden.
1: Super. Und dieses Programm, das sehen wir auch hier noch einmal im Hintergrund, weil 500 Mitglieder gibt es hier und 1000 sind da. Wir brauchen noch mal euren Applaus. Und damit grüße ich ganz herzlich ins Studio, Julian, und komm gern noch zu uns vorbei und Sie zu Hause natürlich auch. Der MDR Garten im kleinen Gärtnerverein Dresden-West in Dresden. Beste Grüße.
2: Top Stimmung. Dankeschön, Diana. Viele Grüße über den Gartenzaun. Die Sendung aus der Kleingartenanlage Dresden-West gleich live ab 19.50 Uhr hier im MDR Fernsehen. Und wir bleiben draußen. Es ist der wohl spannendste Moment des Jahres für alle Weinliebhaber im Freistaat. Auf Schloss Wackerbarth in Radebeul hat heute offiziell die Weinlese begonnen. Eine Woche früher als im letzten Jahr. Den Auftakt macht traditionell ein ganz feiner Tropfen. Der Goldriesling. Wir waren heute Morgen beim Beginn der Lese im Weinberg dabei.
3: Seit Sonnenaufgang werden hier in den Hochlagen von Radebeul die goldgelben Trauben gelesen. Von der gut ein Dutzend Mann starken Handlesemannschaft, die zur Hälfte aus Frauen besteht. Von der Rebe geht's für die Trauben in den Leseeimer und dann in die Bütten, die grünen Tragekörbe auf den Rücken. Aber nicht alle Trauben landen dort.
4: Wenn ich jetzt einen ganz edelsüßen Wein haben will, benötige ich dafür schöne Rosinen. Wenn ich aber einen primärfruchtigen Sommerwein haben will, möchte ich nur uneingetrocknete Beeren mitlesen. Und das ist genau das, was der Winzer bei der Weinlese eben macht. Er liest die gesamte Traube und erntet aber nur das, was er dann tatsächlich möchte.
3: Heute also wird primärfruchtig geerntet für den Goldriesling. Eine seltene Sorte, die es nur in Sachsen gibt und die das gut eingespielte Leseteam deshalb mit viel Gefühl vom Rebstock holt.
5: Das fängt jetzt hier schon an. Gerade bei den Lagenweinen läuft das dann noch ein Stück schonender. Da lesen wir in kleine grüne Lesekisten, damit die Trauben sich auch durch ihr Eigengewicht nicht schon abdrücken. Dass wir einfach im Keller dann auch ganze Trauben noch haben, die wir dann abpressen.
3: Ganze Trauben sind wichtig fürs Aroma, denn zerquetschte Kerne würden den Wein versauern. Der Goldriesling hier soll aber fruchtig frisch schmecken. Der warme und sonnenreiche Sommer lässt auf ein gutes Erntejahr hoffen.
4: Die Fläche, die wir heute ernten, kann man sagen, wären in Summe ungefähr 4.000-5.000 Flaschen Goldriesling. Aber es ist eine absolute Rarität. Das, was wir da ernten, ist jede Flasche quasi auch Gold wert vom Goldriesling.
3: Schon morgen beginnt für den süßen Most der heute geernteten und gepressten Trauben die Gärung. Bis zum kommenden Sommer ist der dann im Keller gelagert, zu Wein gereift und kann dann als sächsischer Goldriesling am besten schön kühl bei 8 Grad genossen werden.
2: Mehr zu den Themen unserer Sendung und was sonst noch so los ist, finden Sie auch im Internet auf mdr.de. Wir wünschen Ihnen noch einen schönen Abend. Jetzt kommt das Wetter und morgen begrüßt Sie dann hier Anja Köbel. Tschüss zusammen.
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Um 3 Uhr mit Wolfgang Berger. Mehrere Länder haben ein umstrittenes neues Siedlungsprojekt Israels im Westjordanland verurteilt, darunter auch die Bundesregierung.

0: des jüdischen Volkes, seine nationale Heimstätte im Land wiederzuerrichten, einschließlich des betreffenden Gebiets.
1: Der Städtetag fordert, eine Pflegevollversicherung einzuführen. Hintergrund ist die zunehmende finanzielle Überlastung der Städte und Gemeinden. Aus der Nachrichtenredaktion Christiane Rüther.
2: Die Bundesregierung plant eine Pflegereform. Sie soll noch in diesem Jahr verabschiedet werden. Jetzt ein neuer Vorschlag, eine Pflegevollversicherung. Städtetagspräsident Jung sagte der Neuen Osnabrücker Zeitung, so würden Menschen, die ihr Leben lang hart gearbeitet haben, nicht mehr wegen der Pflegekosten in die Sozialversicherung fallen. Wenn Senioren ihren Heimplatz nicht mehr selbst bezahlen können, müssten die Städte und Gemeinden einspringen. Bei der Umstellung auf eine Pflegevollversicherung rechnet Jung mit einer Entlastung der kommunalen Haushalte in Milliardenhöhe.
1: Polen plant, die Steuern für große Energie- und Kraftstoffunternehmen befristet zu erhöhen. Der Steuersatz soll im kommenden Jahr von jetzt 19% auf 30% steigen. Das gilt für Unternehmen aus den Bereichen Öl, Gas und Strom, wenn sie im Jahr mehr als 50 Millionen Euro Umsatz machen. Die polnische Regierung verwies auf die aktuell ungewöhnlich hohen Gewinne der betroffenen Konzerne. Mit den zusätzlichen Einnahmen will sie Hilfen für energieintensive Industrien finanzieren. Der große Waldbrand bei Hürtgenwald in der Eifel ist vollständig gelöscht. Die letzten Einheiten ziehen sich aus dem Brandgebiet zurück, wie der Bürgermeister der gleichnamigen Gemeinde Kranen am Abend mitteilte. Das Feuer war vor einer Woche ausgebrochen. Ein Ortsteil von Hürtgenwald im Kreis Düren wurde zwischenzeitlich aus Sicherheitsgründen evakuiert. Die Flammen hatten sich bis auf 15 Meter an die Ortschaft angenähert. Inzwischen sind alle Bewohner zurück in ihren Häusern. Das waren die Nachrichten. Das Wetter in Deutschland. Am Tage gebietsweise heiter im Süden und im Nordwesten, Schauer und Gewitter, Höchstwerte 18 bis 26 Grad. Am Samstag zeitweise Regen und vereinzelt Gewitter, vom Nordosten bis zum Süden freundliche Phasen, 17 bis 25 Grad. Am Sonntag überwiegend trocken, im Norden gebietsweise Regen bei 18 bis 26 Grad. Es ist jetzt 3.03 Uhr.
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4: Bleiben im Winter unsere Heizungen kalt?
5: Tja, die Füllstände der deutschen Gasspeicher sind gerade so niedrig wie seit Jahren nicht.
4: Aktuell sind die Speicher nur etwa bis zur Hälfte ausgelastet. Experten warnen, bei einem sehr kalten Winter kann es eng werden. Wir klären gleich live, was wir tun können, um uns auf den Winter vorzubereiten.
5: Außerdem bei uns, die Feuerwehrautos stecken tief im Schlamm. Trotzdem hat der Regen die Lage im Hohen Venn etwas entspannt. Und diese Anwohner hier dürfen endlich auch wieder nach Hause.
4: Prinz Harry und seine Frau Meghan kommen wohl zurück nach London. Ist das die große Familienversöhnung oder sind die beiden in den USA krachend gescheitert?
5: Und nach der Leihmutterschaft-Debatte zieht sich Jens Spahn weiter zurück in Münster, kandidiert er nicht mehr für den Bezirksvorsitz, bleibt aber Abgeordneter in Berlin mit vollen Bezügen.
4: Dann noch das hier. Hier kann definitiv kein Pferderennen mehr stattfinden. Wildschweine haben die Galopprennbahn in Düsseldorf verwüstet. Und auch vor Gärten machen sie nicht Halt.
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5: Einen schönen guten Abend von uns beiden.
4: Hallo.
5: Und nach der wochenlangen Hitze, dann jetzt also die letzten zwei Tage Regen, auch bei uns im Westen. Und gestern auch nicht zu knapp. Unwetterwarnung ab dem Nachmittag, Sie haben das mitbekommen. Starkregen, Gewitter, sogar zwei bestätigte Tornados, die aber in Brandenburg und Hessen.
4: Und möglicherweise auch am Hohen Venn im belgischen Büllingen. Auch in der Region rund um Montabaur zog eine gewaltige Gewitterzelle über das Land. Im Westerwald fehlt hier fast die gesamte Fassade an mindestens zwei Häusern, einfach vom Sturm rausgerissen. Das Unwetter im Norden von Rheinland-Pfalz sorgte für etliche abgedeckte Häuser und Schäden durch herabfallende Fassadenteile. Zwei Menschen wurden durch einen umgestürzten Baum schwer verletzt.
5: Dann noch nach Thüringen und Hessen. Auch da kam es zu vielen Schäden, genau wie in Brandenburg. Da stürzten Bäume auf Autos oder auch in dieses Wohnhaus. Zum Glück wurde aber niemand verletzt.
4: Ja, einerseits ist es natürlich gut, dass es auch starken Regen gab. Die Natur und insbesondere das brennende Hohe Venn da unter Wasser gesetzt wurde. Es bringt aber natürlich auch neue Probleme mit sich, wie zum Beispiel Matsch, der die

0: Einsatzfahrzeuge da einsacken lässt.
1: Das Feuer aber, es bleibt im Griff. Die deutschen Einsatzkräfte sind am Morgen schon abgezogen worden. Während die einen also gehen, dürfen die anderen endlich nach Tagen zurück, denn auch die Evakuierung wurde ja aufgehoben.
2: Endlich wieder zu Hause in Kalter Herberg. Vier bange Tage war Karl-Heinz Jansen mit seiner Frau Brigitta bei Freunden in Monschau untergekommen. Gestern durften sie endlich zurück auf ihren Hof.
3: Man ist erleichtert. Ein Glück, dass wir noch diesen Schutz gehabt haben und auch so schnell die Helfer an allen Ecken mit allen Geräten, mit allem, was einer möglich hatte, war hier im Einsatz.
2: 30 Bewohnerinnen und Bewohner hatten Kalter Herberg vorsorglich verlassen müssen. Seit gestern Abend kehrt mit ihnen das Leben in den Ort zurück.
4: Es freut mich, dass endlich wieder mal Licht in den Häusern brennt nach den Tagen der Evakuierung. Ist auch für uns ein Fortschritt, für die gesamte Mannschaft eigentlich. Ist so ein kleiner Zwischenstep zum Ende hin.
2: Auf diesem Hof ist Karl-Heinz Jansen geboren. Sein gesamtes Leben hat er hier direkt an der belgischen Grenze verbracht. Der Brandgeruch ist heute verflogen, doch jeder Blick auf den Wald erinnert den 80-Jährigen daran, wie die Flammen immer näher kamen.
3: Weil wir am Freitag Mittag oder auch im Vormittag das Feuer schon entdeckt hatten, weil es hier grau und blau wurde. Wir haben uns schon sofort ins Auto gesetzt und sind 2-3 Stunden weggefahren. Und als wir wieder näher kamen, sahen wir das Ergebnis am Horizont. Und da wussten wir Bescheid, was uns laut Windrichtung erwarten könnte.
2: Auf der belgischen Seite schwelen die Feuer weiterhin. Überall dringt Rauch aus dem Boden des hohen Fens. Die Löscharbeiten hier werden noch Wochen, wenn nicht Monate dauern.
5: Wir hatten gestern einen kleinen Sturm und der Wind hat die Flammen sehr hoch angefacht. Einige Feuer waren 2 Meter hoch. Das bedeutet, das Feuer, das noch im Boden sitzt, wartet nur darauf, wieder auszubrechen.
2: Über 40 Liter Regen pro Quadratmeter fielen bei dem Sturm heute Nacht. Das Wasser half zwar beim Löschen, machte die Wege für die Löschtrupps jedoch teils unpassierbar. Auch heute noch müssen Helfer steckengebliebene Löschfahrzeuge aus dem Schlamm ziehen. Die deutschen Einsatzkräfte hingegen können sich entspannen, rollen ihre Schläuche ein, räumen die Pumpen weg. Sie werden bei dem Feuer in Belgien nicht mehr gebraucht.
4: Wir haben es so eigentlich eingekesselt, dass es zurzeit eigentlich nicht über unsere sogenannten Haltelinien rüberziehen kann. Das heißt jetzt aufräumen, putzen erstmal und auch hier und da wird mal die Waschmaschine für Einsatzkleidung angeschmissen.
2: Auch Karl-Heinz Jansen freut sich über die Rückkehr in den Alltag. Er hofft, dass ihm und ganz Kalter Herberg weitere Großbrände erspart bleiben.
1: Ja, da hoffen wir mal mit. Und im belgischen Teil steht Pierre Diekmans noch für uns und Sie auf dem höchsten Punkt des Landes, auf einer Aussichtsplattform. Pierre, ihr durftet zum ersten Mal seit Tagen wieder da hoch. Was für ein Bild kannst du uns da zeigen?
6: Ja, ich glaube, was wir hier sehen, man kann es nicht anders sagen, das ist das Bild einer absoluten Zerstörung. Wir hatten ja vor ein paar Tagen schon mal die Möglichkeit, genau von dieser Plattform, wo wir hier gerade stehen, einen Blick in die Landschaft zu werfen. Aber da konnte man noch gar nicht so weit sehen, einfach weil der Rauch noch da war, weil das Wetter so schlecht war. Inzwischen ist es hier etwas aufgeklärt und wenn man so in die Landschaft guckt, dann bestätigt das, glaube ich, die schlimmsten Befürchtungen. Man sieht hier kilometerweise nur diese schwarze, verbrannte Erde. Hier wächst quasi kein Grashalm mehr, man sieht kaum noch einen Baum. Und ich glaube, ich kann für alle sprechen, die sich das hier gerade von dieser Plattform aus anschauen können. Das macht wahnsinnig traurig und das macht wahnsinnig betroffen.
1: Kann man denn sagen, wie lange das dauert, bis das wieder grün ist?
6: Ja, das ist zum jetzigen Zeitpunkt noch schwierig zu sagen. Es ist ja nicht das erste Mal, dass es brennt im Fenn. 2011, da war der letzte große Brand. Da hatte sich die Vegetation tatsächlich relativ schnell wieder erholt. Das war aber auch eine völlig andere Situation. Damals war der Boden relativ feucht. Jetzt ist es ja so, dass der Boden metertief trocken ist, die Flammen metertief eingedrungen sind. Ein Förster, der hat mir heute erklärt, es könnte hier tatsächlich sogar trotzdem relativ schnell wieder grün werden. Denn es gibt Pflanzen, die in dieser verbrannten Erde gut wachsen können. Das sind Pioniergräser wie das Pfeifengras oder die Birke. Das Problem daran ist, die verdrängen die Moorpflanzen, die hier ja eigentlich wachsen sollen. Das heißt, die Menschen, die werden hier wahrscheinlich jahrelang lang versuchen müssen, diese Pflanzen weiter zurückzudrängen, damit das Moor sich wieder erholen kann. Aber trotzdem, zum jetzigen Zeitpunkt kann hier noch niemand sagen, wann bzw. ob in dieser Landschaft, die man hier hinter mir sieht, jemals wieder so aussehen wird wie noch vor wenigen Tagen.
1: Das wird uns also noch länger beschäftigen. Dankeschön, Pierre Dickmanns, live aus dem Hohen Venn vom höchsten Punkt Belgiens.
0: Ja, wenn der Wald brennt, dann war es in den allermeisten Fällen einer von uns Menschen. Eine Kippe wegschnipsen, Grillen im Wald oder auch Brandstiftung. Je trockener es wird, desto größer natürlich die Gefahr. Und genau damit rechnet in Zukunft auch das Potsdam-Institut für Klimafolgenforschung. Die haben nämlich eine Studie in Auftrag gegeben.
1: Ja, und in deren Analyse steht unter anderem, dass das davon abhängt, wie heiß, trocken und windig es in Zukunft wird und ob wir besser werden bei Vorbeugung und auch Brandbekämpfung.
7: Bilder, die uns der Klimawandel in diesem Sommer wieder vor Augen führt. Die verheerenden Brände in Europa haben bislang fast 6000 Quadratkilometer vernichtet, eine Fläche mehr als doppelt so groß wie das Saarland. Die Feuerwehr Bonn gehört zur EU-Spezialeinheit für Waldbrandbekämpfung. Die Männer und Frauen waren auch in Spanien und den Niederlanden dabei.
8: Dass wir im Jahr 2026 schon alleine mit dem Waldbrandmodul dreimal im Einsatz waren, merkt man, dass gerade bei dem aktuellen Sommer wir doch entsprechend gefordert werden und auch gefordert sind. Wir hoffen natürlich, dass das für die Folgejahre so in der Form nicht gilt.
7: Doch die Einsätze dürften eher mehr werden, sagt eine neue Studie des Potsdam-Instituts für Klimafolgenforschung voraus. Die Wissenschaftler haben ein Worst-Case-Szenario ausgerechnet, falls nicht genug für mehr Klimaschutz getan wird. Demnach könnte bis Ende des Jahrhunderts fast dreimal so viel Fläche pro Jahr in Europa verbrennen. Die Studie sei ein Weckruf, sagt Forstwissenschaftler Alexander Held.
9: Dass wir vielleicht mit einem blauen Auge davonkommen und wir nicht das schlimmste Szenario annehmen müssen, hat sich dieses Jahr ja natürlich sehr stark relativiert. Und wir sind, glaube ich, gut beraten, das schlechte Szenario als Grundlage zu nehmen.
7: Wie viel Wald in NRW in Zukunft verbrennen könnte, sagt die Studie nicht. Fest steht aber, dass die Zahl der Waldbrände seit 2018 durch Hitze und Dürre stark gestiegen ist. Das fordert die Feuerwehren. In Bonn reinigen sie die Schläuche aus dem Waldbrandeinsatz im Kreis Düren. Auch da haben sie geholfen. Solche Einsätze seien ganz anders als die üblichen, sagt Heiko Basten.
8: Zum einen ist es natürlich die Taktik. Die Taktik muss sitzen, die Taktik muss geschult werden. Zum anderen ist es ganz essentiell wichtig, dass die Kollegen, Kolleginnen oder Kameraden, die mitfahren, entsprechend ausgebildet sind. Und als einer der dritten Stützpfeiler natürlich die Technik. Entsprechende Löschfahrzeuge, leichte Schläuche, Schlauchmaterial, dünne persönliche Schutzausrüstung, all diese Sachen sind noch entsprechend erforderlich.
7: In NRW sind die Kommunen für die Feuerwehren zuständig. Forstwissenschaftler Alexander Held fordert eine bundesweit einheitliche Strategie.
9: Und wir haben einerseits Interessen des Innenministeriums, dann ein Agrar- und Umweltministerium, Forstwirtschaft. Gleichzeitig spielt rein die räumliche Planung, Infrastruktursicherung. Und das kann ja nur funktionieren, wenn alle gemeinsam eine Vision haben und ein Ziel und eine Strategie entwickeln, wie gehen wir mit Waldbrand um.
7: In NRW werden die Feuerwehren seit 2018 auch vom Land unterstützt mit spezieller Ausrüstung für Waldbrände. Verbesserungsmöglichkeiten, heißt es aus dem Innenministerium, werden geprüft.
0: Es gab eine Zeit nach dem russischen Angriff auf die Ukraine, da hatten wir die hier genau im Blick, unsere Heizkörper und das, was in vielen Fällen dahinter steckt, nämlich die Gasspeicher bei uns im Land. Deren Füllstände waren 2022 bedrohlich niedrig, eine Energieknappheit konnte dann aber doch verhindert werden. Seitdem, wissen wir alle, ist weltpolitisch viel passiert und jetzt kommt die Meldung, die Gasspeicher sind wieder zu leer. Gerade mal zur Hälfte sind sie aktuell gefüllt und Experten sagen, dass es eng werden könnte in einem sehr kalten Winter. Das Bundeswirtschaftsministerium adressiert die Händler. Die kaufen normalerweise im Sommer ein, wenn das Gas günstiger ist. Aber in diesem Sommer sind die Preise sehr hoch durch die blockierte Straße von Hormuz. Gesetzlich ist aber vorgeschrieben, dass die Gasspeicher im Herbst zu 80% gefüllt sein müssen. Ja, und von diesen 80% sind wir noch weit entfernt, wie wir gerade gehört haben. Deswegen fragen wir noch mal genauer nach bei Tobias Reckmann aus unserer Wirtschaftsredaktion. Schön, dass du noch mal bei uns bist hier.
10: Gerne.
0: Wir haben ja gerade gehört, die Bundesnetzagentur, die sagt, es droht kein wirklicher Versorgungsengpass. Andere Experten sehen das anders. Wie schätzt du die Lage ein?
10: Die Bundesnetzagentur schaut sich die Lage schon sehr, sehr genau an. Und sie hat schon recht mit dieser Einschätzung, denn wir haben genug Gas. Das liegt daran, dass Deutschland gar kein Gas vom Persischen Golf bezieht, sondern wir bekommen unser Gas aus Norwegen zum großen Teil, aus Belgien, den Niederlanden, aus den USA per Schiff. Also das Gas ist da. Das Problem ist eben, dass der Krieg im Nahen Osten die Preise hochgetrieben hat. Und deswegen haben die Händler hier in Deutschland gar keinen Anreiz, jetzt zu kaufen. Das ist einfach unattraktiv. Mhm. Aber Gas ist da, sie könnten kaufen, aber sie wollen eben gerade nicht kaufen.
0: Dann ist die Frage, was muss jetzt passieren, auch von politischer Seite, um die Speicher zu füllen bis zum Winter?
10: Genau, also es gibt gesetzliche Vorgaben für die Füllung der Speicher. Und wenn sich die Händler daran nicht halten, dann kann die Bundesregierung da auch einschreiten. Das hätte aber sehr wahrscheinlich einen großen Nachteil für uns alle, die wir Gas verbrauchen, nämlich höhere Preise. Denn dann, wenn die Bundesregierung jetzt die Händler verpflichtet, dann müssen sie ja jetzt zu hohen Preisen einkaufen. Und natürlich würden sie eben diese Preise an uns Verbraucher weitergeben. Das ist der Grund, warum die Bundesregierung momentan sehr zurückhaltend ist. Aber man muss eben klar sagen, es ist auch ein Stück weit ein Glücksspiel. Denn natürlich kann in ein paar Wochen die Lage am Persischen Golf wieder entspannter sein. Dann können die Händler zu niedrigeren Preisen wieder einkaufen. Das Gegenteil kann aber auch passieren. So, und dann würden wir wahrscheinlich mit einer niedrigeren Füllmenge in den Winter gehen. Aber auch da kann man und muss man sagen, wir kommen auch gut durch den Winter, wenn die Speicher nicht voll gefüllt sind. Wir sind mittlerweile heutzutage nicht mehr so stark von den Speichern abhängig, weil wir viel in die Versorgung investiert haben. Wir haben die LNG-Terminals, wo eben Flüssiggas mit Schiffen ankommt. Also die Lage ist nicht ganz so dramatisch, aber etwas mehr als 50% Füllstand wäre schon gut.
0: Das heißt, gibt es irgendwas, was wir tun können als Verbraucherinnen und Verbraucher in unseren Familien, um uns vorzubereiten auf den Winter?
10: Ja, unbedingt. Also ich würde mal in den Gasvertrag reingucken und gucken, ob da eine Preisbindung mit drin ist. Wenn ja, dann ist alles gut. Wenn nicht, dann sollte ich über einen Wechsel nachdenken. Und es tut natürlich immer auch mal Preise zu vergleichen mit anderen Anbietern. Es gibt so eine Faustregel, wenn ich 10 Cent pro Kilowattstunde Gas oder weniger bezahle, dann ist es ein guter Preis. Wenn ich deutlich mehr als 12 Cent bezahle, dann sollte ich mir mal Gedanken machen über einen Anbieterwechsel. Und noch ein Tipp, ich würde mich nie länger als 12 Monate an einen Gasversorger binden.
0: Okay, haben wir alle mitgeschrieben. Vielen Dank für die Einschätzung und die Infos, Tobias Reckmann. Danke.
1: Messergewalt schon unter Kindern, islamische Radikalisierung oder Drohungen gegen Sozialarbeiter. Der Sprecher des Jugendhilfswerks Die Arche, der schlägt heute Alarm. Die Gewalt und die Radikalisierung unter Jugendlichen, die nimmt seiner Beobachtung nach zu. Er sagt, wir verlieren langsam die Kontrolle in Deutschland. Wer ist dieser Mann? Wir haben ihn mal in Berlin getroffen.
11: Er will einfach mal Dinge loswerden, wie das halt so ist nach 25 Jahren im Job. Viel hat Wolfgang Büscher gesehen und erlebt bei der Sozialarbeit mit Jugendlichen. Er will nicht mehr schweigen und nicht mehr schönreden. Er will, dass die Probleme endlich benannt und gelöst werden.
12: Wenn ich was gelernt habe, funktioniert Migration nur durch Integration, durch die Sprache. Das habe ich wirklich gelernt. Und Kinder und Jugendliche können die Sprache nur dann lernen, wenn sie unter deutschen Kindern sind. Und bei vielen funktioniert das auch. Ich kann nur noch einmal sagen, wir brauchen Migration. Migration ist notwendig. Aber wir müssen den Menschen, die zu uns kommen, helfen. Wenn wir das jetzt nicht tun, werden wir sie für die Zukunft verlieren.
11: Das Hilfswerk betreut bundesweit rund 11.500 Kinder. Mehr als 70% von ihnen sind erst im Laufe ihres Lebens nach Deutschland gekommen. Einen Hort der Demokratie, einen Schutzraum sollen sie erleben. Dass da keine Waffen mitzubringen sind, mussten einige erst lernen. Nach ein paar Stunden kehren sie aber in ihre Familien, in eine andere Welt zurück, so Wolfgang Büscher.
12: Dann erleben sie natürlich, dass dort weiter radikalisiert wird, auch ein Stück, dass die Familien ihr Leben, was sie in Syrien oder in Afghanistan hatten, auch einfach weiterleben. Dort gibt es einen Hass auf alles Jüdische, auf Israel. Und diese Kinder springen praktisch von Kultur zu Kultur, von Stunde zu Stunde.
11: Und die Politik? Mit ihren 12% sei wohl, so Büscher, eine SPD inzwischen irgendwie zufrieden. Die Grünen auch. Und die CDU mit ihren rund 20. Die AfD dagegen spitze alles nur zu, die Linke verharmlose die Migrationsprobleme. Statt einzusparen, müssten gerade für die Integrationsarbeit mehr Fachkräfte her, und zwar schnell.
12: Wir machen hier alles falsch. Wir schicken die Menschen in sogenannte Ballungsgebiete und dann haben wir einen Migrationsanteil von 90%, 80% auf Schulen. Wir haben in vielen Schulen, ich kenne das in den Gebieten, wo die Archen sind, sprechen 30% der Kinder, wenn sie in die erste Klasse kommen, kein einziges Wort Deutsch. Das darf nicht sein. Geflüchtete gehören auch, wenn ich einmal überspitze, in die Villenviertel dieser Städte und nicht nur an die Randgebiete, wo eh schon Menschen mit großen Problemen leben.
11: Er habe keine Lust auf eine starke AfD. Ohne Migration gehe es nicht. Er selbst wird aufgrund seiner Worte oft angefeindet.
12: Ich erlebe aus dem linken Spektrum, dass man mich einen Faschisten nennt. Ich erlebe aber auch aus der islamischen Community, dass man mir droht, mich zu schächten oder bekomme E-Mails, wann stirbt Büscher endlich und Ähnliches. Das gibt es auch. Und unser Bundeskanzler hat

0: ja mal in seiner Naivität gesagt, 80% der Syrer wollen später wieder zurück. Ich habe noch nicht einen einzigen getroffen der jungen Menschen, die später wieder zurück wollen. Das heißt, diese Menschen bleiben hier. Insofern müssen wir versuchen, sie zu integrieren.
1: Migration kann funktionieren. Zahlreiche Beispiele belegen dies. Aber es koste Kraft, politischen Willen und viel Geld für Fachpersonal. Stattdessen werde gespart an Stellen, Einrichtungen und Konzepten. Für ihn der falsche Weg.
2: So, und jetzt kommen wir mal zu den wirklich wichtigen Nachrichten des Tages, oder? Ja. Es ist wirklich, es ist das royale Gerücht des Tages. Vor allem die britischen Newsseiten, die laufen heiß seit heute Nacht. Meghan und Harry sollen wieder zurückkommen nach Großbritannien. Ausrufezeichen, Ausrufezeichen, Ausrufezeichen, Ausrufezeichen.
3: Offiziell bestätigt ist das noch nicht, aber verschiedene Zeitungen berichten, dass die beiden wohl noch diesen Monat, so lange sind sie auch nicht mehr, umziehen wollen. Über 6 Jahre nach ihrem Abschied von vielen Jahren Anlehnung an den Brexit nur Meghan genannt.
2: Also Meghan und Harry könnten zurückkommen und alle Welt fragt sich, warum wohl?
4: Was die beiden wohl am meisten vermisst haben, den royalen britischen Glamour, vielleicht auch die Fish and Chips oder das schöne englische Wetter oder doch die liebe Familie. Mit wehenden Fahnen waren Harry und Meghan doch eigentlich vom Hofe gezogen. Weg aus dem royalen Korsett, ab hinter hohe Mauern in Kalifornien. Die beiden schweigen heute. Doch so mancher ahnt, dass es den beiden um mehr gehen könnte als nur ums Inselheimweh.
5: Mein ganz persönlicher Eindruck ist, dass es Meghan und Harry in Hollywood einfach nicht geschafft haben. Denn ich habe regelmäßig in den vergangenen Jahren in Los Angeles gearbeitet, mit vielen Akteuren gesprochen und einfach gemerkt, diese riesige Karriere, die sie sich vorgestellt haben, die hat nicht richtig geklappt. Meghan ist ehrlich gesagt eine Schauspielerin eher aus der dritten Reihe. Und Harry, auch wenn er adlig ist, zieht in Hollywood einfach nicht. In Hollywood schreit da ehrlich gesagt kein Hahn danach.
4: Die Daily Mail findet heute, das alles sei eine gewaltige Demütigung für die beiden. Sogar eine Schockwende dieser Umzug schiebt die Sun hinterher. In Großbritannien nehmen viele dem Paar den selbstbewussten Abgang übern Teich übel. Es könnte für die beiden also eine, nun ja, wenig weiche Landung werden. Auf der royalen Königsallee in Düsseldorf sind die Menschen ein bisschen gnädiger als die britische Presse. Ein bisschen auch aus persönlicher Betroffenheit.
6: Ich würde auch wieder zurückkehren. Besser kann ich ja nicht haben, oder? Ja.
7: Ich weiß nicht. Das gehört ja zum Leben dazu, dass man Sachen ausprobiert und wenn es nicht funktioniert, dass man dann sagt, okay, das, was ich vorher gemacht habe oder wo ich mich sicherer fühle, da gehe ich wieder hin zurück.
8: Ich bin mal in eine WG gezogen und wieder zurückgezogen.
9: Warum?
8: Es hat nicht so gepasst. Also es war super schön, die Lage war toll, aber meine Mama hat mir dann schon ein bisschen gefehlt. Und es war auch die richtige Entscheidung, rückblickend auf jeden Fall.
4: Vielleicht ist auch die Rückkehr der beiden die Suche nach guten Entscheidungen und nach einer Versöhnung. Schon letztes Jahr hat Harry seiner Familie, vor allem seinem Vater Charles, die Hand gereicht. Es hat keinen Sinn, weiter zu kämpfen, meinte er damals. Ob ihnen das gelingt, aus einer Rückkehrmission auch eine Versöhnungsmission zu machen?
10: Versuchen zu reden, wenn nichts klappt, laufen lassen. Das ist mein Motto.
11: Ich finde, es muss nicht eine große Geste sein immer, aber so was Kleines einfach, dass man sich am Abend dann zusammen am Tisch hinsetzt und ich weiß nicht, einfach redet.
12: Schön durch den Wald gehen, Handy aus und einfach mal ein paar Stunden miteinander sprechen.
13: Fischen gehen ist auch sehr schön, weil da hat man viel Ruhe und da auch Handy aus. Das ist eine richtige schöne Vater-Sohn-Aktivität. Und das kann man auch im hohen Alter machen, so wie der Charles ist.
4: Ein Sohn kommt nach Hause. Ganz sicher nicht nur wegen Fish and Chips und royalem Glamour, auf den sie eh erstmal werden verzichten müssen. Vor allem ist es die Rückkehr einer Familie, die in den USA offensichtlich nie ganz zu Hause war. Und die sich das Zuhause-Sein auch in Großbritannien erst wieder wird erarbeiten müssen.
2: Also die einen kommen wieder, andere sind gerade erst auf dem Rückzug. Jens Spahn zum Beispiel, der durchläuft in diesem Sommer, nennen wir es mal, einen politischen Abgang in Raten.
3: Ja, nach seinem Rücktritt als Unionsfraktionschef will Spahn jetzt auch an der Spitze der Münsterland-CDU seinen Posten räumen. Und das, obwohl er ja im Juli noch angekündigt hatte, wieder für den Vorsitz in seiner Heimatregion kandidieren zu wollen.
2: Aber das, haben es alle mitbekommen, war vor der Debatte um dieses Foto hier.
9: Jens Spahn hatte im Juli sein privates Glück mit allen geteilt und dabei die eigene Doppelmoral übersehen. Vater dank Leihmutterschaft in den USA. Als CDU-Spitzenpolitiker, der jahrelang für ein Verbot der Leihmutterschaft

0: Wirtschaft eingetreten war. Seitdem geht's abwärts. Weg der Job als Chef der Unionsbundestagsfraktion. Und nun zieht er sich von der Spitze der Münsterland-CDU zurück. In seiner Heimatstadt Ahaus hat er zwar noch viele Fans, aber auch immer mehr Kritiker.
1: Irgendwo ist man froh, dass jemand wie der Spahn zurücktritt aus vielerlei Dingen. Trotzdem hat er, glaube ich, nicht die Packung bekommen, die er verdient hätte.
2: Er ist in manches Fettnäpfchen getreten, ganz ohne Frage. Aber lieber mal ein Fettnäpfchen als ewig sich rausreden, drumrum reden. Naja. Und Fehler macht jeder mal.
3: Aber die Doppelmoral, vergiss es. 3 Jahre vorher sagen, Mutterschaft ist nicht, und dann sich in Amerika ein Baby kaufen, vergiss es.
4: Ich kenne ihn persönlich so sehr gut. Also befreundet. Mal abwarten, was da noch kommt.
0: Abwarten, was noch kommt. Denn es ist ja nur ein Teilrückzug. Bundestagsabgeordneter bleibt Jens Spahn bei vollen Bezügen. Das teilt er heute schriftlich dem WDR mit.
5: Nach den Entwicklungen der vergangenen Wochen werde ich mich künftig auf meine Arbeit im Bundestag konzentrieren und dem Bezirksverband so die Möglichkeit geben, sich auch mit Blick auf die Landtagswahl im nächsten Jahr neu aufzustellen.
0: Warten aufs Comeback? Die NRW-CDU kommentiert Spahns Abgang im Münsterland heute nicht. Landesparteichef Hendrik Wüst weiß aus eigener Erfahrung, wie ein Comeback gelingen kann. Er musste als Generalsekretär zurücktreten und wurde 11 Jahre später Ministerpräsident. Doch für Spahn könnte sowas schwieriger sein.
6: In diesem Falle ist es so, dass die Rückendeckung vor Ort wohl wahrscheinlich auf lange Sicht fehlen wird. Und natürlich kann man sich wieder heranarbeiten, über entsprechend sich profilieren. Aber das müsste auf Bundesebene geschehen, in bestimmten Positionen, wohl stärker als im Land selber oder in der Region selber. Da sind doch einige Scherben zerbrochen worden.
0: Und jetzt soll es wohl die Schulministerin für die CDU im Münsterland richten. Dorothee Feller bekommt viel Zuspruch für ihre Arbeit und kandidiert.
7: Wir sind noch nicht so weit. Der entsprechende Bezirksparteitag ist erst Mitte September. Und da wird es auch noch Gespräche geben. Und ich will auch der Entscheidung nicht vorgreifen. Das ist Demokratie. Die Mitglieder müssen das entscheiden.
0: Ob die Negativschlagzeilen um Jens Spahn der NRW-CDU geschadet haben, wird die Landtagswahl im kommenden Frühjahr zeigen.
8: So, wir gehen jetzt mal durch, was wir über Wildschweine wissen. Also, was weißt du über Wildschweine?
9: Sie sind stark, sie können überraschend schnell laufen, sie können auch schwimmen, sie haben einen guten Geruchssinn und fressen alles von Pflanzen bis zu Kleintieren.
8: Gut aufgepasst, wo auch immer, Bio-Unterricht.
9: Was im Internet abgeschrieben.
8: Wildschweinunterricht. Ja, heute kommt noch eine Lektion dazu. Wildschweine, aber ja, die haben auch die Macht, Pferderennen canceln zu lassen.
10: Durch dieses Maisfeld haben sich die Wildschweine wohl ihren Weg zur benachbarten Rennbahn gebahnt und einen beträchtlichen Schaden hinterlassen. Die abgenagten Maiskolben, ein klares Indiz für Jäger Gerd Spieker.
11: Das ist schon ein ziemlicher Ertragsausfall für den Landwirt natürlich. Für die Rennbahn ein Riesenschaden, weil die Grasnarbe umgedreht ist. Für den Golfplatz Rommeljanz ein großer Schaden, weil die Bahnen umgedreht haben da.
10: Den Ratinger Golfplatz pflügten Wildschweine vor einigen Tagen um. Danach war die Düsseldorfer Rennbahn dran. Der Waldfriedhof im Stadtteil Gerresheim hat seit Jahren immer wieder mit umgewühlten Gräbern zu kämpfen. Und in Hagen spazieren Wildschweine sogar durch Wohngebiete oder machen es sich auf Spielplätzen gemütlich. Umweltverbände wundert das nicht, auch weil der Lebensraum der Tiere durch Bauprojekte immer kleiner werde.
12: Weil sie eben so intelligent sind, wissen sie, okay, Siedlungsbereiche bieten A, Nahrung und zweitens Schutz. Denn in Siedlungsbereichen darf aus Sicherheitsgründen nicht gejagt werden. Und das bietet den Wildtieren eben mehr Ruhe.
10: Im Düsseldorfer Osten hat sich die Population in den letzten Jahren verdreifacht, schätzt Gerd Spieker. Die Tiere erfolgreich zu jagen sei aber schwierig, da in dem beliebten Naherholungsgebiet nahezu immer Menschen unterwegs seien.
11: Um 3 Uhr nachts hier auf dem Weg ein Jogger, ein Radfahrer. Hier ist immer etwas unterwegs. Und von daher müssen wir, wenn wir schon einen Schuss abgeben, eine ganz besondere Sicherheit haben, dass auch da ja nichts passiert.
10: Der Reiter- und Rennverein berät nun intensiv, wie er aufgebuddeltes Geläuf künftig verhindern kann. Denn in gut 3 Wochen soll hier das nächste Rennen starten.
9: Da drücken wir die Daumen und bleiben noch ein bisschen im Tierreich hier, aber wir wechseln, ich sag mal, in den kultivierteren Teil.
8: Ja, die isst man auch nicht. Seit dieser Woche geben sich in Aachen ja die besten Pferde der Welt die Hufe in die Hand bei der Reit-WM. Bis die Pferde es aber genau dahin zu so einer WM geschafft haben, ist ein weiter Weg.
9: Ein Weg mit viel Arbeit für alle und auch mit hohen Kosten. So ein Profi-Pferd ist mit allem drumherum ganz schön teuer. Ein Einstiegspferd kostet so viel wie ein Sportwagen ungefähr. Manchmal sogar so viel wie ein ganzes Autohaus.
13: Das ist quasi der Laufsteg für die Fohlen. Der Zuchtverband Westfälisches Pferdestammbuch filmt hier die jungen Pferde für die Online-Auktion und gibt eine erste Einschätzung ab.
14: Wir haben so knapp 1000 Fohlen im Jahr gefilmt. Es wird einem nicht müde, aber man ist schon noch wach für die Unterschiede. Und vor allem das ganz gute Fohlen, da kennt man die ersten 10 Meter mittlerweile mit dem geschulten Auge. Und die anderen Fohlen, wo natürlich so eher im Mittelmaß schwimmen, da muss man vielleicht noch ein zweites Mal hinschauen, um den Fehler nicht zu übersehen oder eben zu entdecken.
13: Eine gute Präsentation ist wichtig. Die Käufer zahlen später 3.000, 4.000 Euro für ein günstiges Fohlen. Je nach Abstammung auch mehr als 70.000 Euro. Und das war's noch nicht. Ein Pferd braucht auch eine richtige Ausbildung, um erfolgreich zu werden. In Ascheberg im Kreis Coesfeld züchtet Kai Legges Profipferde und bildet sie aus.
15: Also die müssen schon zwischen 1.000 und 1.500 Euro im Monat investieren, um für die Ausbildung des Pferdes. Dann kommen noch Tierarzt- und Schmiedkosten dazu und Turnierkosten kommen noch dazu. Also es ist schon ein aufwendiger Weg, bis man ganz oben ist.
13: Für ein fertig ausgebildetes Pferd zahlen Käufer je nach Abstammung und Erfolg mehrere hunderttausend Euro. Von Kai Legges erfolgreichsten Zuchthengsten verkauft er auch den Samen.
15: Verkaufsschlager ist nach wie vor Cornet Obolensky. Nummer eins wird man nur über die Erfolge sein, die danach kommen. Und natürlich macht das begehrlich, wenn man die Tabellen anführt.
13: Eine Besamung kann je nach Pferd 2.500 Euro kosten. Die Bestellungen kommen aus ganz Europa.
15: Das ist zum Beispiel jetzt eine Samenlieferung, die UPS jetzt abholt und die dann über Nacht zum Kunden oder zu den Züchtern geschickt wird.
16: Wo geht die hin?
15: Die geht nach England.
13: Das Geschäft mit den Pferden lohnt sich also. Nach Schätzungen des Verbands Pferdesport Deutschland hat die Branche 2024 etwa 6,7 Milliarden Euro Umsatz gemacht. Das spüren auch die Züchter in NRW. Pferde aus Westfalen sind weltweit beliebt.
14: Länder wie Paraguay, Indonesien, Indien, China, Japan. Länder, wo wir nie gedacht hätten, dass wir mal Pferde verkaufen, sind da bei uns jetzt mit in die Buchhaltungslisten gerutscht, wo wir eben dachten, dass es nie der Fall sein wird.
13: Aber egal, wie viel Geld man in ein Pferd steckt, es gibt keine Garantie, dass daraus auch wirklich ein Weltmeister wird.
9: So, und wir bleiben noch ein bisschen im Sattel. Allerdings um die 2500 Kilometer Luftlinie entfernt im schönsten Land der Welt, was ich sagen darf als Halbmarokkanerin. Es geht nach Marokko.
8: Da sind wir ja gerade unterwegs mit unserer Bustour.
9: Von Südspanien ging es über die Straße von Gibraltar in den Norden von Marokko nach Tanger und Fes. Und bevor es weiter runter geht bis nach Marrakesch, sind wir heute in Kénitra.
8: Ja, da hat der Bus eine Riesenstrecke zu bewältigen, wie Sie sehen. Er bewegt sich nämlich zwischen Tradition und Moderne. Das ist ein Spagat, der einem auf einer Reise durch Marokko halt immer wieder begegnet.
9: Eine alte marokkanische Tradition ist der Reiterwettkampf Tbourida. Der ist eigentlich Männersache in Marokko. Aber es gibt eine Frau, die sich gesagt hat, nö, ich will das auch machen. Also mache ich es einfach.
8: Super. Damit hat sie Geschichte geschrieben. Und deshalb legt Kollege Christian Dassel heute mit seinem orangenen Blechross einfach einen Stopp bei ihr ein.
17: In the end of the show, I say,
18: am Ende wird geschossen.
17: Like this. In Arabic, hibba.
19: In Germany, we call it Platzpatrone.
17: Platz?
19: Patrone.
17: Patrone.
19: Platzpatrone.
17: Platzpatrone.
19: Okay, gut.
18: Marokko hält uns ganz schön auf Trab und heute ganz besonders. Auf dem Weg zu unserer Geschichte erleben wir den Alltag in den Dörfern.
20: Wir sind ja tollerweise immer noch auf Tour, aber touristisch ist es hier jetzt nicht so.
18: Aber kameratechnisch wird doch einiges geboten.
20: Wir Wir sind unterwegs zu einer Farm in der Nähe von Kenitra.

0: Und da wartet schon wieder so ein ganz besonderes Erlebnis auf uns.
1: Und eine ganz besondere Frau.
2: Nice to meet you, Christoph. Nice to meet you.
0: Ich sag mal so, Amal Ahamri ist Makodema einer Sorba, Thema also, Burida. Mokadema?
2: Ja, it's the leader of the
1: Mokadema heißt der Anführer der Truppe.
2: Mokadema.
3: What is Sorba?
1: Sorba ist die Truppe.
2: It's the troop. A troop of horses.
1: Die berittene Truppe.
2: We call it Sorba.
3: And Burida?
2: Tborida.
1: Und Burida?
2: Tborida. The brave.
1: Es sei eine Mischung aus Mut und Liebe und wow und einfach wundervoll.
2: Wonderful.
3: Okay.
2: That's Burida.
3: That was the theory.
1: So viel zur Theorie. Und jetzt wird es ganz praktisch revolutionär. Burida war jahrhundertelang eine marokkanische Männerdomäne. Aber diese Frauen sagen, Burida ist für alle da. Auch sie haben das Recht, diese Tradition zu leben.
2: We call it Burida. We don't call it men's Burida. And it's my right to do it.
1: Sie sind schwer bewaffnet.
2: You can take it.
3: Oh.
2: Ah, yes.
3: It's really heavy.
2: Yeah.
1: Mit diesen Gewehren hantieren sie, während sie reiten. Sie sagt, das sei keine männliche, sondern marokkanische Identität. Und sie sei nun mal Marokkanerin. Und dann beginnt die Verwandlung. Die Privatperson Amal gibt es jetzt nicht mehr. Privat sei sie absolut frei, aber sobald sie das Gewand der Makodema trage, sei sie das Vorbild für viele junge Frauen in Marokko und deshalb spüre sie eine große Verantwortung. Sie ist eine Vorreiterin. Anfangs wurden sie ignoriert. Sie wurden verlacht. Doch ihr Wille war stärker als der Widerstand. Sie heißt Nur und sagt, trotz des Leids, das sie ertragen mussten, seien sie so weit gekommen und sie seien die ersten Frauen, denen das gelungen sei. Theresa sagt, sie sei sehr stolz, hier dabei zu sein. Sie gebe alles, um den Anforderungen zu genügen und es sei ihr wichtig, die marokkanische Frau so gut sie könne zu repräsentieren. Sie haben sich gewehrt und für Gleichberechtigung gekämpft. Einmal in der Woche treffen sie sich zum Training. Unter dem strengen Blick der Chefin wird zuerst der Tanz mit dem Gewehr geübt. Wenn sie einen echten Showauftritt haben, sind die Waffen mit Schwarzpulver geladen. Heute nur mit Platzpatronen. Und dann wird es symbolisch. Der marokkanische Mann als Steigbügelhalter der weiblichen Burida-Emanzipation. Es wird Zeit für eine Trainingsshow.

0: der Höhepunkt der Show. Der gemeinsame Schuss aus allen Flinten, ohne Schwarzpulver, aber mit sehr viel Feuer.
1: How do you find it?
0: Wir sind sprachlos vor Begeisterung.
2: Without words.
1: Thank you.
0: Amal sagt, wir dürften jederzeit wiederkommen nach Marokko oder auf ihre Farm.
1: Also in my farm.
0: Aber um wiederzukommen, müssen wir erstmal wegfahren. Im gestreckten Galopp auf zu neuen Abenteuern.
3: Morgen geht's weiter.
4: Super Bilder. Wir sind bei unserem Nachrichtenüberblick in der Aktuellen Stunde und beginnen mit einem Online-Sadisten.
3: Die Bundesanwaltschaft ermittelt gegen einen mutmaßlichen Anführer einer rechtsextremen Gruppe, der bereits im März in Rheinland-Pfalz festgenommen wurde. Er soll ein Kind zum Mord angestiftet haben und Jugendliche zu Brandanschlägen. Außerdem werden ihm Vergewaltigungen und sexualisierte Gewalt an Kindern vorgeworfen. Der Mann sitzt aktuell in Untersuchungshaft.
4: Und jetzt weitere.
5: Das Landgericht Hagen hat einen 54-jährigen Mann aus Ennepetal wegen Mordes zu lebenslanger Haft verurteilt. Er hatte gestanden, seine Frau mit einem Handtuch erwürgt zu haben. Die Verteidigung hatte ein Urteil wegen Totschlags gefordert. Die Richter gehen aber davon aus, dass das Opfer zum Tatzeitpunkt schlief und deshalb wehrlos war. Damit sei das Mordmerkmal der Heimtücke erfüllt, so das Gericht. Die Verteidigung will Revision einlegen. Für Kinder im Alter von 9 bis 10 Jahren gibt es bald eine zusätzliche ärztliche Vorsorgeuntersuchung. Das hat der gemeinsame Bundesausschuss von Krankenkassen, Ärzten und Krankenhäusern heute beschlossen. Die sogenannte U10 ist eine gesetzliche Kassenleistung und soll eine Lücke zwischen den frühen Kinderuntersuchungen und den späteren Jugendgesundheitsuntersuchungen schließen. Der Schwerpunkt soll auf Themen wie Übergewicht, digitaler Medienkonsum und psychische Auffälligkeiten liegen.
4: In Rumänien hat ein NATO-Kampfjet eine Drohne abgeschossen. Die war wohl mit Sprengstoff bepackt, rund 160 Kilometer vom Festland entfernt, im Schwarzen Meer. Um eine solche Schwimmdrohne geht es. Sie war wohl auf mehrere hundert Metern eine Gas-Offshore-Plattform herangeflogen. Der Kampfjet schoss die Drohne dann ab. Der Einsatz des Jets sei, Zitat, ein Rennen gegen die Zeit gewesen, um das Leben der Arbeiter auf der Offshore-Plattform im Schwarzen Meer zu schützen, sagt der rumänische Präsident. Die rumänische Regierung macht Russland für den Vorfall verantwortlich. Jetzt weitere Nachrichten.
5: Die A33 im Kreis Paderborn zwischen Etteln und Borchen war am Morgen lange gesperrt. Dieser PKW einer Familie mit zwei Kindern war von der Fahrbahn abgekommen und in ein angrenzendes Feld geraten. Dabei wurden alle vier schwer verletzt. Die beiden 14 und 10 Jahre alten Jungen sind inzwischen außer Lebensgefahr, so die Polizei. Die Familie aus Raden war vermutlich auf dem Rückweg aus dem Urlaub. Der Unfallhergang ist noch unklar, die Polizei sucht dringend Zeugen. In Bochum, an der Stadtgrenze zu Witten, sind heute drei amerikanische Fliegerbomben entschärft worden. Eine lag nur knapp einen Meter unter diesem Acker eines Landwirts. Für die Entschärfung der 250 Kilogramm Sprengkörper wurden zwei Teams des Kampfmittelräumdienstes benötigt. 600 Einwohner aus Bochum und 13 aus Witten mussten ihre Häuser verlassen. Wo heute ein Feld ist, waren bis 1961 Bergwerke. Die sollten wohl im Zweiten Weltkrieg von den Bomben getroffen werden. Schülerinnen und Schüler in NRW sollen besser mit praktischen Dingen des Lebens umgehen können. Dazu hat Schulministerin Dorothee Feller eine Vereinbarung mit der Bildungsinitiative Live Teach Us unterzeichnet. Über eine App vermittelt das Projekt ehrenamtliche Experten aus Berufen und Alltag in den Schulunterricht. Die können den Schülern dann zum Beispiel zeigen, wie eine Steuererklärung ausgefüllt wird oder man einen Vertrag abschließt. So etwas hatten sich Schüler ausdrücklich gewünscht, so Feller. Die Stadt Köln erweitert zusammen mit den Verkehrsbetrieben den Hochwasserschutz. An der Einfahrt zu diesem U-Bahn-Tunnel in Köln-Deutz haben Arbeiter heute ein tonnenschweres Schutztor eingebaut. Das soll zukünftig die unterirdischen technischen Anlagen vor Grund- und Hochwasser schützen. Das vermeidet dann teure und aufwendige Reparaturen, erklärt die Stadtverwaltung. In den kommenden Jahren sollen weitere Schutztore in Köln an U-Bahn-Schächten eingebaut werden.
3: Aktuell sind wir weit entfernt von Hochwasser. Obwohl jetzt drei Tage Regenwetter hinter uns liegen, kann man fragen, was haben die gebracht für die Natur? Der Rhein, der braucht noch ordentlich was, lautet die Antwort. Genauso die Talsperren.
4: sind wir schon in der Wuppertalsperre bei Radevormwald Wald. Hat aktuell noch einen Füllstand von etwas mehr als einem Viertel. Der Regen der letzten Tage hat nicht mal einen Zentimeter mehr gebracht. Der Wupperverband hat deshalb die Wassermenge, mit der die Wupper aufgefüllt wird, auf das Minimum reduziert.
3: Außerdem werden jetzt andere Talsperren im oberbergischen Raum angezapft. Schon im vergangenen Jahr war der Pegel ähnlich niedrig. Damals hat es bis Dezember gedauert, bis die Sperren wieder voll waren.
4: Und da sind wir beim Wetter mit Carsten Schwanke. Carsten, ein paar Zentimeterchen bräuchte noch. Kommt da jetzt eigentlich was die nächsten Tage?
2: Ja, wenn ich mir so die Talsperren angucke, würde ich vielleicht sagen, ja, wirklich eventuell nur noch ein paar Zentimeterchen. Wir werden noch zwei weitere wechselhafte Wettertage erleben, also den morgigen Freitag. Und auch den Samstag wird es ein paar Regenschauer, es wird auch mal ein Gewitter geben. Die können auch lokal am Nachmittag mal stärker werden. Ob das reicht, ein paar Zentimeter in einer Talsperre wirklich dazu zu packen, das ist eine andere Frage. Der flächendeckende Regen, den wird es auf jeden Fall nicht geben, den wir so dringend bräuchten. Schauen wir mal auf die gesamte Wettersituation. Das, was sofort auffällt, ist ein großer Cluster hier, ein großes Regengebiet über Norditalien, über den Alpen. Hier gibt es unwetterartige Regenfällen in den nächsten 36 bis 48 Stunden. Dann zieht dieses Tief weg. Von der Nordsee schafften es dann immer noch ein paar Regenschauer auch zu uns nach Nordrhein-Westfalen. Bis, wie gesagt, zum Samstag. Aber jetzt ist der Stand hier Sonntag, 14 Uhr. Und da sehen wir, das eine Tief ist abgezogen, liegt Richtung Finnland oder hat sich bewegt auf dem Weg Richtung Finnland. Das nächste Tief vor der portugiesischen Atlantikküste ist dort auszumachen. Und bei uns, man ahnt es schon, geht es dann eher wieder trocken weiter. Interessant für die weitere Wetterentwicklung bei uns in Nordrhein-Westfalen ist übrigens dieses große Tiefdruckgebiet auf dem Atlantik vor der Küste Portugals. Denn das saugt, man kann es hier praktisch erahnen, das saugt heiße Luft aus der Sahara an und führt sie hier schon am Sonntag bis nach Spanien, am Montag, Dienstag bis nach Frankreich. Das wird die nächste Hitzewelle für Westeuropa. Aber meteorologisch, physikalisch passiert dann immer auch etwas anderes. Wenn wir auf der Erdnordhalbkugel eine von Süd nach Nord gerichtete Luftströmung haben, mit warmer Luft entsteht automatisch östlich davon, also genau hier, also rechts davon, entsteht ein Hochdruckgebiet. Und genau das passiert ab Sonntag. Da baut sich aufgrund dieser warmen Luftzufuhr Richtung Frankreich, baut sich östlich davon, genau über Deutschland, ein neues Hochdruckgebiet auf. Und solange diese Warmluftströmung anhält, bleibt das Hochdruckgebiet bei uns. Und das wird für einige Tage so bleiben. Und dann kommt in Resten Mitte der nächsten Woche auch bei uns diese wärmere Luft an. Wir erwarten deshalb auch, nicht nur, dass es ab Sonntag, Montag trocken weitergeht, sondern dass wir dann auch langsam wieder einen Temperaturanstieg haben. Höhepunkt wahrscheinlich der Donnerstag. Da sind Temperaturen auch erneut in Richtung 30 Grad möglich. Jetzt schauen wir noch mal auf das aktuelle Wetter. Wechselhaftes Wetter hier, der Radarfilm ab 16 Uhr. Wir sehen vor allem über Niedersachsen gab es ein paar stärkere Schauer und auch Gewitter. Und das Ganze bewegt sich zum Teil zumindest vor allem in den Nordwesten und Norden rein. Und wir sehen auch ein paar Schauer, die es hier von Belgien kommt, in den Süden Nordrhein-Westfalens schaffen. Also ein paar Schauer waren jetzt in den letzten drei Stunden dabei. Auch da sehen wir nichts Flächendeckendes. Und damit gehen wir in die Nacht. Und dann wird es jetzt in den nächsten Stunden im Norden und zum anderen auch hier im Süden noch ein paar weitere Regenschauer geben. Die meisten Menschen erleben eine trockene Nacht, vor allem in der zweiten Nachthälfte. Wird es trocken sein. Das Ganze bei Temperaturen zwischen 10 und 15 Grad. Morgen Vormittag starten wir dann auch trocken mit einem Mix aus Sonne und Wolken. Im Norden gibt es am späten Vormittag bald schon dickere Quellwolken. Und der Nachmittag wird auch morgen wieder leicht durchwachsen. Dann auch mal wieder in der Mitte noch ein paar Regenschauer. Die kräftigsten Schauer und eben dann auch mit Gewitterpotenzial erwarten wir im Nordwesten. Die Temperaturen erreichen morgen Nachmittag Werte zwischen 21 und maximal 23 Grad. Der Wind weht dazu meistens aus südwestlichen Richtungen. Die weiteren Aussichten am Samstag ebenfalls noch ein paar Schauer oder Gewitter. Der Sonntag hingegen dann schon mit Hochdruckeinfluss fast überall trocken. 22 Grad ab Montag wärmer.
3: Vielen Dank, Carsten. Wir halten uns an jedem Tröpfchen und jedem Zentimeter fest. Danke dir für die Aussichten. Um 21.45 Uhr gibt es hier in WDR aktuell die nächsten Nachrichten mit Andreas Bursche und
4: den Wildschweinen. Ganz wichtig, die ja immer mehr Nordrhein-Westfalen verwüsten. Bis später.
3: Die Lokalzeit.
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9: Packen für den Sommerurlaub. Die vierjährige Luisa hilft ihrem Vater noch schnell, das letzte Gepäck zu verstauen. Und auch Hund Teddy kann es kaum abwarten. Und dann geht's für die vierköpfige Familie los, Richtung Polen, an die Ostsee. Doch kurz darauf die erste Pipi-Pause.
7: 12 mal bis 60 zählen. Dann haben wir eine Pause, okay?
9: Wer an den Raststätten von Tank und Rast stoppt, wird dafür zur Kasse gebeten. 1 Euro kostet der Toilettengang inzwischen hier beim Tochterunternehmen Sanifair. Zwar gibt es dafür einen Wertbon, für die Familie ist der Preis trotzdem ein Ärgernis.
10: Wir haben aber, glaube ich, mit 50 Cent angefangen, jetzt sind wir bei 1 Euro.
9: Ein Millionenbusiness für Sanifair. Doch was bekommen Reisende für das Geld?
11: Ich erwarte davon, dass es sauber ist, dass ein ordentliches Unternehmen hinten dran steht, dass die Arbeitsbedingungen gut sind. Also ja, dass das alles Hand und Fuß hat für den Preis, den man da bezahlt.
9: Wir fragen uns, geht es hier immer so fair zu, wie es der Name suggeriert? Vor wenigen Wochen bekommen wir einen Hinweis von einer Reinigungskraft, der Fragen aufwirft. Wir nennen ihn Anton. Wir treffen ihn nach seiner 12-Stunden-Schicht, wie er erzählt, und fahren mit ihm, um ihn zu schützen, weit weg von seinem Arbeitsplatz. Anton kommt aus Bulgarien. Wir verständigen uns mit Hilfe einer Übersetzungs-App. Er berichtet, dass er seit mehr als einem Jahr Sanifair-Toiletten reinige. Jeden Tag, 12 Stunden an 7 Tagen die Woche. In mehr als einem Jahr habe er lediglich 8 Mal frei gehabt. Immer wieder habe er seine Vorgesetzten um zusätzliche

0: hier freie Tage gebeten.
1: Wenn ich Sie anrufe und freundlich bitte, antworten Sie, sei geduldig und warte noch etwas ab. Das ist unmenschlich. Ich habe keine Kraft mehr.
0: Er habe Angst, auf der Straße zu landen, denn er wohne in der Unterkunft seines Arbeitgebers und brauche das Geld. Monatlich erhalte er ca. 1.500 Euro, erzählt er. Ein Stundenlohn von rund 5 Euro. Weit unter dem Mindestlohn für Gebäudereiniger von 15 Euro. Kann das sein?
2: Bei drei Durchsagen.
0: Bochum vor wenigen Monaten. Eine von über 520 Sanifair-Anlagen wird feierlich eröffnet, mitten in der Innenstadt. Selbst der Oberbürgermeister ist gekommen. Der Geschäftsführer von Sanifair präsentiert stolz die neue Anlage und seine Expansionspläne.
3: Grundsätzlich sind wir ja nicht nur an der Autobahn, wir sind ja auch in Shoppingcentern, wir sind ja in Bahnhöfen, wir sind in U-Bahnen und jetzt werden wir auch das Thema Innenstädte auch bespielen.
4: Kriege ich auch das Versprechen, dass die Mitarbeiterinnen und Mitarbeiter fair bezahlt werden?
3: Ja, auf jeden Fall.
4: Die werden fair bezahlt bei Ihnen?
3: Ja, genau. Wir werden alle Tarifverträge, alles einholen, Mindestlohn, alles eingehalten.
0: Anton arbeitet nicht direkt für Sanifair, sondern laut Arbeitsvertrag für eine Firma mit Sitz in Bulgarien. Ein Subunternehmen, das für Raststättenpächter Sanifair-Toiletten reinigt. Auf seinem Vertrag steht, er sei freiberuflicher Mitarbeiter. Außerdem soll er sich in diese Firma eingekauft haben als Gesellschafter. Für umgerechnet 1 Euro. Er sei nicht der Einzige, sagt er. Knapp 30 weitere Personen kenne er persönlich. Sie sollen ebenfalls in Deutschland Sanifair-Toiletten reinigen. Wir wollen seine Aussagen überprüfen und legen uns auf die Lauer. An mehreren aufeinanderfolgenden Tagen dokumentieren wir, dass Anton tatsächlich jeden Tag 12 Stunden an der Raststätte arbeitet. Und nicht nur er. Tagelang halten wir immer wieder an diversen Autobahnraststätten. Wir können in mehreren Fällen nachweisen, dass bulgarische Reinigungskräfte an Sanifair-Anlagen 12 Stunden im Einsatz sind. Einige berichten ebenfalls, für einen Stundenlohn von rund 5 Euro zu arbeiten. Und für dieselbe Firma wie Anton. Wir zeigen dem Arbeitsrechtsexperten Florian Rödel den Vertrag von Anton. Seine Einschätzung? Der Vertrag ziele darauf ab, den Mindestlohn und das Arbeitszeitgesetz zu umgehen.
5: Es ist abhängige Beschäftigung. Und da wir es hier nicht mit dem Einzelfall zu tun haben, ist es ein Betrug in großem Stil, der eigentlich auch hohe Strafdrohungen auf sich ziehen müsste.
0: Harte Vorwürfe. Wir wollen uns die Firma, für die Anton arbeitet, genauer ansehen. Unternehmensunterlagen aus Bulgarien zeigen, neben Anton und seinen Bekannten sind derzeit 173 Gesellschafter registriert. Mit einem Anteil von 0,02% und einer Beteiligung von 1 Euro. Nur ein Name sticht heraus. Ein Mann hält rund 97% der Anteile. Herr B. Wir recherchieren wochenlang in Unternehmensdatenbanken, zeichnen die Spur von Herrn B. nach. Sein Name führt uns zu Svetoslav P., Kopf von Reinigungs- und Vermögensverwaltungsunternehmen mit Verbindung nach Bulgarien. Vor 11 Jahren bekamen Herr B. und Svetoslav P. eine Bewährungsstrafe. Auch damals ging es um Scheinselbstständigkeit und nicht abgeführte Sozialversicherungsbeiträge für Reinigungskräfte. Und zwar in Dutzenden Sanifair-Anlagen bundesweit. Svetoslav P. ist nicht nur im Geschäft mit Raststätten aufgefallen, sondern auch bei der Toilettenreinigung in Einkaufszentren. Er soll über mehrere Jahre mit der Firma Terra Cleaner bundesweit hunderte Personen in 238 Toilettenanlagen in Einkaufszentren beschäftigt haben. Mit Arbeitszeiten von teilweise bis zu 16 Stunden und einem Stundenlohn zwischen 3 und 5 Euro. Das Tellergeld soll er einkassiert haben. Das wirft ihm die Staatsanwaltschaft vor. Gestern wurden Svetoslav P. und Mitangeklagte wegen Steuerhinterziehung, Sozialabgabenbetrugs sowie bandenmäßigem Menschenhandel zu Haftstrafen verurteilt. Das Landgericht Koblenz geht von einem Schaden von 10 Millionen Euro aus. Das Urteil ist noch nicht rechtskräftig. Die Strafe für Svetoslav P. blieb nur knapp unter der Forderung der Staatsanwaltschaft von 6 Jahren.
6: Für den Primärverantwortlichen hat die Kammer 5 Jahre und 6 Monate für Tat und Schuld angemessen gehalten.
0: Svetoslav P. und seine Verteidiger äußern sich uns gegenüber nicht. Sebastian Netzel wurde als Insolvenzverwalter für die Firma von Svetoslav P. bestellt. Er berichtet, dass viele Tonnen Münzgeld sichergestellt wurden.
2: Also wir reden da über Berge von Münzen. Also das ist so ein bisschen wie Dagobert Duck in seinem Schwimmbad. Da können sie reinhüpfen und schwimmen. Aber für mich als Insolvenzverwalter und nicht Strafrechtler ist es eine organisierte Struktur gewesen, die sich um den Mensch an sich nicht gekümmert hat. Das war eine Ware. Und diese Ware ist entsprechend eingesetzt worden zu Bedingungen, die indiskutabel sind.
0: Ähnlich schildert es Anton. Wochenlang bleiben wir mit ihm in Kontakt.
1: Sie haben keine Ahnung, was wir jeden Tag durchmachen und wie wir gedemütigt werden. Wir werden wie Tiere behandelt.
0: Anton erwähnt, früher habe er Toiletten in Einkaufszentren gereinigt. Kennt er Svetoslav P. und die anderen Personen, die verurteilt wurden? Wir wollen ihn erneut treffen. Gemeinsam mit einem Mitarbeiter der Organisation Arbeit und Leben, der als Berater gegen Arbeitsausbeutung und Menschenhandel tätig ist. Er will Anton helfen und spricht Bulgarisch. Anton bestätigt, dass er mehrere Jahre für Svetoslav P. gearbeitet habe. Über einen Vorarbeiter sei er danach zu der bulgarischen Firma und somit zu Sanifair gekommen. Dort sei es für ihn nicht besser geworden. Arbeitsrechtsexperte Florian Rödel sieht auch Sanifair in der Verantwortung. Er kritisiert,
5: dass diese Unternehmen erhebliche Gewinne zielen aus der Verletzung von deutschem Arbeitsrecht, damit aus der Ausbeutung von abhängig Beschäftigten und ökonomische Vorteile zielen aus den Straftaten Dritter. Und das ist unerhört.
0: Wir fragen noch mal bei Sanifair nach. Ein Interview will man uns nicht geben. Stattdessen erhalten wir ein schriftliches Statement von der Tank und Rast Pressestelle. Man nehme die Hinweise ernst, aber sie seien zu pauschal, um sie prüfen zu können. Die Franchise-Partner führten als selbstständige Unternehmer die Sanifair-Standorte in alleiniger Verantwortung, seien aber vertraglich zur Einhaltung gesetzlicher Standards verpflichtet. Man dulde keinerlei rechtswidriges Verhalten. Den Pächter der Raststätte, an der Anton arbeitet, können wir zu Antons Schutz nicht fragen. Der Arbeitsrechtler und SPD-Bundestagsabgeordnete Jan Dieren plädiert für eine sogenannte Nachunternehmerhaftung. Dies bedeutet, nicht nur der Subunternehmer, sondern der Auftraggeber, der Pächter und das Unternehmen an der Spitze sollen rechtlich haftbar werden. In diesem Fall Sanifair bzw. Tank und Rast.
7: Das ist ein Skandal, dass ein Unternehmen so sagt, ich wasche meine Hände in Unschuld. Deshalb glaube ich, wäre das wichtig, eine Nachunternehmerhaftung einzuführen, und zwar branchenunabhängig. Das macht solche Geschäftsmodelle deutlich weniger attraktiv.
0: Reisende wie Claudia und ihre Familie bekommen von den Arbeitsbedingungen kaum etwas mit. Anton hofft, dass er für die harte Arbeit irgendwann einen deutschen Vertrag zu fairen Konditionen bekommt.
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0: um 4 Uhr mit Wolfgang Berger. Deutschland und 6 weitere Staaten haben ein israelisches Siedlungsprojekt im Westjordanland verurteilt. In einer gemeinsamen Erklärung der 4 Staats- und Regierungschefs fordern sie Israel auf, das umstrittene Vorhaben aufzugeben. Aus Berlin Dagmar Pepping.
1: Die Entscheidung der israelischen Regierung, Ausschreibungen für den Bau des Siedlungsprojektes zu veröffentlichen, ist inakzeptabel, heißt es in der gemeinsamen Erklärung, die von der Bundesregierung herausgegeben wurde. Das Siedlungsgebiet würde die Aussichten auf eine Zwei-Staaten-Lösung untergraben, indem das Westjordanland geteilt und die Einheit der palästinensischen Gebiete beschädigt werde. Die Länder fordern die Regierung Israels, Zitat, nachdrücklich dazu auf, die Pläne unverzüglich zurückzunehmen und die Ausweitung

0: Der Hürtgenwald in der Eifel ist vollständig gelöscht. Die letzten Einheiten ziehen sich aus dem Brandgebiet zurück, wie der Bürgermeister der gleichnamigen Gemeinde Kranen am Abend mitteilte. Das Feuer war vor einer Woche ausgebrochen. Ein Ortsteil von Hürtgenwald im Kreis Düren wurde zwischenzeitlich aus Sicherheitsgründen evakuiert. Die Flammen hatten sich bis auf 15 Meter an die Ortschaft angenähert. Inzwischen sind alle Bewohner zurück in ihren Häusern. Ein schweres Erdbeben hat die südliche Andenregion von Peru erschüttert. Mindestens 2 Menschen wurden laut Zivilschutz verletzt. Die Behörden meldeten außerdem Schäden an Häusern, Gesundheitszentren und einer Schule. Aus dem ARD-Studio Südamerika Anne Herberg.
1: Zur Stärke des Bebens gibt es unterschiedliche Angaben. Während das peruanische geophysikalische Institut IGP einen Mittelwert von 7,2 angab, ermittelte der US-amerikanische geologische Dienst einen Wert von 6,7. Aufgrund der Tiefe des Epizentrums von laut peruanischen Angaben 108 Kilometern und den eher wellenförmigen Erschütterungen seien größere Schäden wohl ausgeblieben, erklärte der Leiter der Generalinspektion der peruanischen Polizei Hernán Tavera gegenüber der Zeitung La Repubblica.
0: Das waren die Nachrichten. Das Wetter in Deutschland. Am Tage gebietsweise heiter im Süden und im Nordwesten, Schauer und Gewitter, Höchstwerte 18 bis 26 Grad. Samstag zeitweise Regen und vereinzelt Gewitter, vom Nordosten bis zum Süden freundliche Phasen, 17 bis 25 Grad. Am Sonntag überwiegend trocken, im Norden gebietsweise Regen.
2: Schönen guten Abend zum Wichtigsten aus Brandenburg. Unser Top-Thema ist heute natürlich der Tornado in Fürstenwalde, über den gefühlt auch alle noch am Tag danach sprechen. Denn das war ein Schockmoment gestern am frühen Abend in Fürstenwalde. In weniger als einer Minute hat ein Tornado das Wohngebiet am Paul-Frost-Ring in ein Trümmerfeld verwandelt. Dachteile sind hunderte Meter durch die Luft geschleudert worden, Bäume wurden entwurzelt und auch 3 Menschen verletzt. Die betroffene Region, wie die diesen dramatischen Moment erlebt hat und wie die Aufräumarbeiten vorankommen, berichtet Theresa Majerowitsch.
3: Da geht er los. Warte!
4: Ein Tornado. Private Handyvideos zeigen, mit welcher Wucht er kam. Was aussieht wie Blätter, sind Dachziegel, die durch die Luft geschleudert wurden. Im Fürstenwalder Süden am Paul-Frost-Ring und den angrenzenden Einfamilienhäusern hinterließ er eine Schneise der Verwüstung. Ganze Dächer wurden abgedeckt, vor allem bei der Kita Regenbogen. Zum Glück ist die Einrichtung gerade wegen der Ferien geschlossen. Außerdem sind mehr als 30 Bäume umgestürzt oder abgeknickt. Alles ging ganz schnell.
5: Wir saßen im Wohnzimmer, hatten aber Fenster groß auf, weil es so schwül war. Und auf einmal wurde es ganz laut, so wie eine Flugzeugturbine. Dann bin ich aufgesprungen, Fenster zugeschmissen, hochgerannt. Und dann flog schon, als ich hochgerannt bin, habe ich schon gesehen, wie alles durch die Gegend flog.
4: Bei den Nachbarn hat sich die Naturgewalt gestern Abend an dem Dach ausgetobt. Ein Ast hatte ein riesiges Loch in die Decke gerissen. Plötzlich ragte er in die Küche.
6: Es hat vielleicht 15 Sekunden gedauert. Dann ist es dunkel geworden, unglaublicher Wind. Und in dem Augenblick gibt es einen ganz dollen Rumpf, Donner, Knall, keine Ahnung was. Und dann hat so ein langer Baumstumpf in die Küche durch die Decke geguckt. In dem Augenblick hat dann auch schon ein Vater um Hilfe gerufen. Hier auf der Kreuzung war ein junger Mann im Auto eingeklemmt.
4: Fürstenwalde Süd im Ausnahmezustand.
7: Wir haben einen Pkw unter einem Baum gehabt, wo 2 Insassen drin waren. Diese wurden nach unserer Kenntnis als schwer verletzt eingestuft. Ansonsten haben wir noch eine verletzte Person. Da kamen Dachteile und haben eben das Fenster zerstört. Und dabei kam es zu leichten Schnittverletzungen.
4: Schon gestern Abend wurde sofort mit der Gefahrenbeseitigung begonnen. Das heißt, Ziegel abgeräumt, die herunterfallen könnten, und abgebrochene Äste, die auf Autos lagen, zersägt. Erst der Schock durch den Tornado, dann noch eine schlaflose Nacht. Bis jetzt dauern die Aufräumarbeiten.
8: Wir sind seit der Nacht um 3 Uhr unterwegs.
4: Dachdeckerfirmen, Baumpflegedienste, Glaser, alle sind sofort angerückt. 5 Mehrfamilienhäuser sind besonders betroffen. Hier liegen die Ziegel, die Bäume und die nach oben gedrückten Gehwegplatten vor der Tür. Dank Nachbarschaftshilfe geht es zügig voran.
9: Ja, das ist auch extrem. Also, was da an Massen an Steine runtergekommen ist. Der Schock sitzt immer noch.
10: Naja, bei mir sind auch 2 Scheiben kaputt. Aber ja, da war der Glasermeister jetzt schon da, wird repariert. Hauptsache, kein was passiert, aber jetzt müssen wir aufräumen.
4: Nun ist es an den Schadensgutachtern, die heute auch vor Ort waren, zu entscheiden, was wie gemacht werden muss und wer dafür aufkommt.
2: Ja, da packen alle mit an.

0: Der Tornado gestern, der hat eine Spur der Verwüstung hinterlassen. Seitdem, wir haben es gesehen, laufen die Aufräumarbeiten vor Ort auf Hochtouren. Caroline Marchaud ist für uns in Fürstenwalde. Caro, wie ist denn die Situation inzwischen?
1: Also ich würde sie als sortiertes Durcheinander beschreiben. Hier war ein Gewusel den ganzen Tag über. Erst jetzt kann man sagen, hat es sich etwas beruhigt. Alle sind so ein bisschen abgerückt. Man sieht es hier, überall liegen Häufchen rum mit zersägten Bäumen, Ästen. Aber auch andere Trümmerteile liegen hier noch rum. Hinter mir ist ein Container mit Ziegelsteinen. Die sind hier überall verteilt.

0: den Insel. Die 25-jährige Jen gehört zu den Freiwilligen an Bord.
1: Wir wollen auch zeigen, dass wir dahin fahren können. Es gehört uns.
0: Auch die Parlamentsabgeordnete Dada Ismullah versteht sich als Sprachrohr der Inselbewohner.
2: Sie stehen für uns an der Frontlinie. Da wohnen Menschen. Wir wollen auch für uns herausfinden, was erleben sie in ihrem Alltag.
0: Der erste Morgen auf See. Noch fahren wir durch die ausschließliche Wirtschaftszone der Philippinen. Aber schon hier will China offenbar genauer wissen, um was es geht. Die chinesische Küstenwache nähert sich auf Sichtweite.
3: Es ist nur so, dass sie anscheinend uns die ganze Zeit auf den Fersen bleiben und uns beobachten werden. Ich bin mal gespannt, ob noch mehr auftauchen oder ob sie vielleicht noch näher kommen. Das kann man im Moment nicht so genau sagen. Es ist schon ein merkwürdiges Gefühl, wenn so ein Konflikt, der ja durchaus auch mal heißer werden kann, wenn der einem so quasi gleich gegenübersteht, fast zum Greifen nah.
0: China beansprucht fast das ganze südchinesische Meer für sich. Ein neutrales Schiedsgericht in Den Haag hat das zurückgewiesen. Aber China akzeptiert die Entscheidung nicht. Ein endloser Streit um Seegrenzen, Besitzrechte und Fanggründe. Von der Brücke aus erleben wir ihn aus nächster Nähe. Der Kapitän und die zivile Leiterin der Fahrt wissen um das Risiko einer Konfrontation.
4: Sie wollen uns einschüchtern, indem sie uns beschatten. Wir hatten das schon erwartet. Wir halten einfach weiter unseren Kurs. Es ist seit jeher ihre üble Angewohnheit.
0: Kameradrohnen aus chinesischer Herstellung rühren sich plötzlich nicht mehr. Etwa 1000 Kilometer vom chinesischen Festland entfernt verlangt das Gerät eine Flugerlaubnis der chinesischen Behörden.
3: In den Augen des Herstellers dieser Drohnen, des chinesischen Herstellers dieser Drohnen, befinden wir uns hier eigentlich schon in der Volksrepublik China.
0: Die Geräte gelten heute als selbstverständlicher Teil der Ausrüstung von Kamerateams. Sie lahmzulegen bedeutet, Medienarbeit einzuschränken. Auch so funktioniert Kontrolle. Wer hier das Sagen hat oder haben will, für alle sichtbar, auch auf dem Handy.
3: So, das ist die Nachricht, die der Kollege hier gerade bekommen hat, von einem chinesischen Netzbetreiber. Willkommen in China.
0: Nach 2 Tagen nähern wir uns den Spratly-Inseln. Mittendrin liegt Thitu. Die Philippiner nennen es Pagasa, das heißt Hoffnung. Mit einer Landebahn für Militär- und Versorgungsflüge. Ein Dorn im Auge der Chinesen. Sie bauen selbst einen Stützpunkt in der Nähe. Die Hoffnung der Philippiner unter ständigem Druck aus China. Schon öfter wurden Boote auf dem Weg behindert. Eine Warnung in gebrochenem Englisch dröhnt aus dem Funkgerät.
5: Ihr Schiff unterliegt in diesen Gewässern der Zuständigkeit von China. Melden Sie Ihre Position und drehen Sie ab.
0: Der Kapitän antwortet nicht, um eine Eskalation zu vermeiden. Noch mehr chinesische Schiffe werden gesichtet.
3: Die Situation hat sich jetzt doch ein bisschen zugespitzt. Sie können aber wohl nicht mehr verhindern, dass wir die Insel erreichen.
0: Wir haben das Ziel vor Augen, aber im flachen Wasser kommt unser Schiff nicht weiter. Ein Transportboot der Insulaner nähert sich. Nur wie kommen wir hinüber auf das kleinere Boot? Die See ist unruhig. Einen Steg können wir nicht anlegen. Für einen Moment scheint es, als müssten wir umkehren. Aber die erfahrenen Bootsleute lassen sich nicht beirren. Dann müssen die Passagiere eben springen. Jeder Einzelne schafft es.
6: Ein Horror bei aufgewühlter See von einem Boot aufs andere rüberspringen. Ich weiß nicht, ich stehe ehrlich gesagt ein bisschen unter Schock.
0: im Bauch des Holzbootes.

0: Bootes erreichen wir unser Ziel nach Mitternacht. Am nächsten Morgen wieder festen Boden unter den Füßen. Seit mehr als 50 Jahren verwalten die Philippinen diese Insel. Nur Philippiner wohnen hier, illegal nach Auffassung Chinas. Peking beansprucht das Eiland für sich. Umso mehr feiern die 400 Einwohner die Gäste aus Manila. Besuch bekommen sie hier selten. Nur Schiffe aus China am Horizont, große Fischtrawler, zivile Miliz, Küstenwache. Sogar ein chinesisches Kriegsschiff liegt vor der Insel. Die Abgeordnete Ismola riskiert eine Geste des Widerstands. In aller Frühe schlüpft sie mit einem Schlauchboot an den Bewachern vorbei zu einer Sandbank, auf der die Chinesen sonst keine Philippiner dulden. Für ein paar Minuten gewinnen jetzt die Philippiner die Kontrolle. Diese Aktion wird noch ein Nachspiel haben. Kämpferische Gesten auch auf Situ. Tatsächlich wächst die Einwohnerzahl sogar, obwohl die Lage schwieriger wird. Die Aussichten für die lokalen Fischer trübe. Die chinesische Konkurrenz vertreibt sie aus den besten Fanggebieten. Larry Hugo erlebte das als einer der Ersten. Bei der Arbeit auf See filmte er mit dem Handy ein chinesisches Küstenwachenboot, das ihn fast rammte. Hugo wurde über die Insel hinaus bekannt. Der Fischer von einst pflegt jetzt einen Gemeindegarten. Hier sollen sich die Inselbewohner mit Gemüse eindecken. Die Regierung schickt zusätzlich regelmäßig Lebensmittel. Mit dem Fischfang geht es dagegen bergab.
1: Wir kommen manchmal noch durch, aber nur mit viel Mühe, weil sie uns blockieren. Manche Fischer schaffen es trotzdem, andere werden von den Chinesen zurückgedrängt. So ist das bei uns. Es ist fast so, als würden wir uns selbst zur Zielscheibe machen. Es tut mir leid wegen meiner Kollegen, die keine andere Arbeit haben außer dem Fischfang. Es macht mich traurig, denn sie sind ja auch Mitglieder unserer Fischerorganisation. Ihr ganzes Leben hängt vom Meer ab.
0: Er fährt nur noch am Wochenende hinaus. Ohne Zugang zu den besseren Fanggebieten lohnt es sich kaum noch.
2: Die Menschen, die so lange hier von der Fischerei gelebt haben, das hat das Leben auf dieser Insel ja überhaupt erst möglich gemacht. Diese Menschen werden diese Einkommensquelle bald verlieren.
0: Die Abgeordnete Ismola kehrt von der Sandbank zurück auf die Insel. Die symbolische Aktion bekommt Applaus von philippinischer Seite. Die chinesische Botschaft in Manila hingegen beklagt sich später als verantwortungslos.
3: Unsere Mission war erfolgreich. Wir konnten unsere Flagge hissen und das Banner von Atinito. Pagasa gehört wirklich uns. Das westphilippinische Meer auch.
0: Zwischen Wunschdenken und Trotz. Die Spenden aus Manila neben Reis und Diesel für die Bootsmotoren, Geschenke für die Schulkinder, die hier draußen aufwachsen. Dazu medizinische Hilfe, denn auch einen Arzt gibt es hier nicht. Eine willkommene Unterstützung für die Bewohner. Ein Mittel gegen die Ungewissheit leider nicht dabei. Aber die Philippiner reden inzwischen öfter Tacheles. Mit den Aktivisten angereist, die Hip-Hop-Band Moro Beats. Bekannt für klare Ansagen auch an die Adresse der Chinesen. Das ist unser Territorium, heißt es in einem ihrer Songs und sinngemäß, wir haben schon so viel davon hergegeben, aber den Rest geben wir nicht auf. Das menschliche Bollwerk auf der Insel Situ verhindert bisher, dass die Philippinen die Insel verlieren. Und mit ihr das umkämpfte Meer, das schon in großen Teilen die chinesische Konkurrenz dominiert.
4: Das Mekong-Delta im Süden Vietnams gilt als eine der fruchtbarsten Regionen Südostasiens. Millionen Menschen leben dort von der Landwirtschaft. Doch es gibt ein Problem. Der Mekong verliert Wasser, weil Länder flussaufwärts gigantische Staudämme gebaut haben.

0: Durch Klimawandel, bedingte Trockenheit und steigende Meeresspiegel lassen ihn zusätzlich versalzen. All das gefährdet Pflanzen und die Ernten. Eine junge Kokosbäuerin hat nun einen Weg gefunden, um wirtschaftlich überleben zu können, mit Nektar aus Palmen. Florian Barth war da.
1: Mit schickem Elektroroller und traditionellem Khmer-Outfit durchs Mekong-Delta. Schon das ist ungewöhnlich. Und auch sonst wagt Chalti was Neues. Schon ihre Vorfahren haben Kokospalmen kultiviert. Allerdings ernten sie hier längst nicht mehr so viel wie noch vor ein paar Jahren. Immer mehr mickrige Exemplare. Sie alle ahnen, Schuld ist ein zerstörerisches Zusammenspiel aus Staudammbau, Klimawandel und dem hohen Salzgehalt.
2: Hier sieht man, dass diese Kokospalme von Salzwasserintrusion betroffen ist. Alle Kokosnüsse sind klein. Und wenn man genauer hinschaut, innen sind sie völlig ausgetrocknet. Es gibt kein Kokoswasser mehr. Für einen Experten oder einen Käufer ist klar, bei diesen Kokosnüssen lohnt sich die Ernte nicht.
1: Damit kämpfen fast alle hier im Mekong-Delta. Auf einer Fläche so groß wie die Schweiz leben 17 Millionen Menschen. Vor allem von der Landwirtschaft. Reis, Obst und eben Kokosnüsse. Der Megastrom lieferte immer zuverlässig gutes Wasser. Doch jetzt geht alles den Bach runter. Auch die Farm der Eltern drohte daran zu zerbrechen. So kann es nicht weitergehen, dachte sich Chai Ti.
2: Meine Eltern haben mir total leid getan. Ich bin in die Stadt gezogen, nach Ho Chi Minh City, um Lebensmitteltechnologie zu studieren. Da ist mein Plan gereift, wie ich uns und den Bauern in meiner Heimat helfen kann, wie wir das Geschäft wieder ankurbeln können.
1: Ihre Idee, sie krempelt die Kokosfarm um, auf die Produktion von Kokosblütennektar. Denn dafür reicht es auch mit miesen Umweltbedingungen noch. Die Methode ist mehr als 100 Jahre alt, geriet aber lange in Vergessenheit. Jetzt zapfen Arbeiter wie Touch Sarai hier täglich literweise Nektar ab. Ich klopfe erstmal vorsichtig auf die Blüte. Dabei muss ich genau auf den Klang achten. Nicht zu fest und auch nicht zu leicht. Es kommt auf die richtige Intensität an. Danach schneide ich die alte Schicht der Blüte ab, damit neuer Nektar fließen kann. Eine lange Plastikflasche fängt den Saft dann auf. Riskant bei dem Projekt, einmal auf Nektar umgestellt, gibt es auf der Kokosfarm kein Zurück mehr. Chalti musste ihre Eltern also erstmal überzeugen. Ihr Vater wusste keine Alternative und willigte ein, vertraute seiner Tochter. Die hat mittlerweile Preise und Pokale für den Kokosblütennektar abgeräumt. In der Region hat sich der Name der jungen Unternehmerin herumgesprochen. Ich freue mich einfach, auch für meine Tochter. Es war so schwer für sie, dieses Geschäft aufzubauen. So viele Herausforderungen. Und als Vater bin ich einfach nur stolz und glücklich. Von Chaltis Erfolg profitieren jetzt auch die Nachbarn in der Gegend, so wie Se San. Mit ihm und 50 anderen Bauern hat Chalti langfristige Verträge geschlossen. Sie haben ebenfalls neu strukturiert auf Nektarproduktion und profitieren doppelt vom neuen Know-how und besserem Einkommen. Vorher habe ich nur Reis angebaut, aber damit konnte ich kaum noch was verdienen. Der Kokosnektar ist viel lukrativer. Unser Einkommen ist gestiegen, unser Lebensstandard hat sich verbessert. Früher habe ich in einer Art Hütte gelebt. Jetzt baue ich mein eigenes Haus. Und ich kann sogar noch Geld zurücklegen, um meine Kinder zur Schule zu schicken. Das alles gibt mir ein bisschen mehr Sicherheit. Im sozialistisch regierten Vietnam boomt die Wirtschaft. Fast 8% Wachstum. Davon profitieren alle Schichten. Auch den Menschen im Mekong-Delta geht es stetig besser. Aber weil hier fast alle von der Landwirtschaft leben, sind Klimarisiken deutlich krasser. Jeden Morgen bringen Se San und die anderen Bauern aus der Kooperative den Nektar literweise zur Produktionshalle von Chalti. Die macht daraus Kokosblütenzucker. Der schmeckt fast genauso süß wie Rohrzucker, lässt sich aber besser verkaufen. Denn viele Verbraucher finden, Kokos klingt natürlicher und gesünder. Sie exportieren

0: exportiert mittlerweile nach Europa, Japan, in die USA. Vielleicht sogar bald nach China, hofft sie. Das Unternehmen wächst immer rasanter, auch das EU-Ökosiegel, ein Verkaufsargument. Die Kokosfarm blüht wieder auf. Chalti ist zuversichtlich und will anderen Menschen Mut machen, dass es trotz der Rückschläge wieder aufwärts gehen kann.
1: Wir müssen uns der Realität stellen. Der Klimawandel hat sich in den letzten Jahren verschärft. Auch das Ausmaß der Salzwasserintrusion ist gestiegen. Aber ich glaube an die nächste Generation. Ich hoffe, wir bekommen die Möglichkeit zu lernen, wie man dem Klimawandel begegnet und wie landwirtschaftliche Technologien funktionieren, damit wir neue Wege finden, uns an diese Veränderungen anzupassen.
0: Die Menschen im Mekong-Delta müssen sich entscheiden, ob sie sich anpassen oder wegziehen und was ganz anderes machen. Chalti hat den mühsameren Weg gewählt, bislang mit Erfolg.
2: Get your kicks on Route 66. Das Motto gilt seit 100 Jahren, denn der Highway feiert Geburtstag. Die legendäre Autobahn ist touristisches Highlight, Kulturgut und Sehnsuchtsort. Was ist übrig geblieben von dem Symbol für die Hoffnung auf ein besseres Leben, den Aufbruch nach Westen, den amerikanischen Traum? Torben Burgers ist im Cabrio 1000 Kilometer auf dem Highway gefahren, bis zum Ende der Straße am Pazifik in Santa Monica.
3: Wir haben noch 15 Meilen im Tank, sind aber noch 16 Meilen bis zur nächsten Tankstelle.
4: Nicht das einzige Problem. Rund 1000 Kilometer liegen vor mir, die so ganz anders verlaufen werden, als ich anfangs dachte. In 4 Tagen will ich am Santa Monica Pier ankommen, am Ende der legendären Route 66.
3: Ich will wissen, was heute noch von diesem Mythos übrig ist.
4: Was ich noch nicht ahne, meine Reise wird weitaus schwieriger als gedacht.
5: Hier steht, dass es nicht mehr weitergeht, was sehr schade ist.
4: Ich treffe Menschen, ohne die diese Straße längst Geschichte wäre. Und erlebe Abenteuer, die man nicht mehr vergisst.
3: Das war mein Route 66-Moment.
4: Meine erste Station ist der Laden von Mirna Delgadillo. Ihre Familie versucht, sich mit der Route 66 am Leben zu erhalten und hat den ersten Fanshop mit Andenken der legendären Strecke gegründet.
6: Das hier ist das Mekka der Route 66, der erste Laden dieser Art auf der Welt.
4: Mirna kennt die Probleme von Anfängern wie mir und gibt mir einen gut gemeinten Ratschlag mit auf den Weg. Die Route 66 ist nämlich alles andere als ein Superhighway.
6: Es ist schwierig, wenn man selbst fährt und niemanden hat, der einem den Weg weist. Teilweise ist die Route 66 nur noch ein Feldweg, auf dem man leicht in einer Sackgasse landen kann. Man braucht unbedingt sehr gute Karten, die einem zeigen, wo man auffährt und wo man wieder abfährt.
4: Früher sind mal tausende Autos täglich durch Orte wie Seligman, Arizona gefahren. Dann wurde nebenan ein Highway eröffnet und der Verkehr kam über Nacht zum Erliegen. Für Mirnas 99-jährigen Vater eine traumatische Erinnerung.
7: Die Stadt starb am 22. September 1978 gegen 14.30 Uhr. Der Verkehr kam zum Erliegen. Seligman wurde zu einer Geisterstadt. Es macht mich traurig und wütend, darüber zu sprechen, weil sich niemand um uns gekümmert hat.
4: Angel hat sich nicht damit abgefunden und erfolgreich dafür gekämpft, die Route 66 als historisches Kulturgut anzuerkennen. Seitdem gilt er als ihr Retter und ist selbst zu einer Legende geworden. Schon kurz hinter Seligman wird mir klar, was Angel und Mirna meinen, wenn sie von den dunklen Zeiten der Route 66 sprechen. Nach wenigen Meilen verläuft die Landstraße nämlich plötzlich parallel zu dem Highway, der ihr zwischenzeitliches Ende bedeutet hat. Wer hier fährt, kommt deutlich schneller voran. Dass die Route 66 keine Prachtstraße ist, spüre ich eine gute halbe Stunde später.
3: Die Straße ist oft uneben, sind Schlaglöcher drin, keine Befestigung an den Seiten. Und wir fahren so im Durchschnitt, würde ich sagen, 70, 80 km/h. Das ist also eher was fürs gemütliche Reisen. Wenn man schnell von A nach B kommen will, dann ist die Route 66 nicht das Richtige.
4: Dafür belohnt sie einen mit spektakulären Aussichten. Wie vom Sitgreaves Pass in den Black Mountains.

0: Die engen Serpentinen und steilen Anstiege hier waren der Grund für den Bau des Highways. Und damit der Sargnagel für die ursprüngliche Route 66 und ehemalige Goldgräberstätte wie Oatman, Arizona. Jeden Tag um Punkt 12 veranstaltet Outlaw Willie hier eine Wildwest-Show. Ich soll heute einen Ganoven spielen und möglichst viele Schaulustige anlocken.
1: You gotta be good.
2: Mm-hmm. Alrighty, perfect. Thank you so much.
1: See how that fits.
2: So I just put it in here?
1: Yep. I'm ready for gunfight!
3: Seid ihr bereit für eine Schießerei? Begrüßt Tombstone Torben.
1: Tombstone Torben!
0: Die Story ist schnell erzählt. Wir rauben eine Bank aus und wer am Ende das Gold in der Hand hat, wird erschossen. In diesem Fall leider ich. Nach 15 Minuten ist die Show vorbei. Zeit zum Spendensammeln für ein Kinderkrankenhaus. Bevor es weitergeht, verrät mir Outlaw Willie noch, wie wichtig die Route 66 für Oatman war und ist.
3: Als dies noch eine Goldgräberstadt war, lebten hier bis zu 15.000 Menschen. Es gab 200 Goldminen. Doch sobald der Highway eröffnet wurde, war es vorbei. Es kam niemand mehr. Da muss man wirklich Nerven aus Stahl haben. Denn oft sitzt man da und denkt sich, ich weiß nicht weiter. Aber man macht einfach weiter.
0: Einfach weitermachen gilt auch für uns. Erst die Hälfte der Strecke ist geschafft. Dumm nur, wenn man plötzlich in einer Sackgasse landet. Wir wären jetzt gerne geradeaus weitergefahren bis nach Amboy, unsere nächste Station. Aber hier steht, dass es nicht mehr weitergeht, was sehr schade ist. Weil Essex, die nächste Stadt, das wäre eine Geisterstadt gewesen. Die lassen wir jetzt wohl mal aus. Nach einem Umweg hat uns die Route 66 wieder und wartet schon mit der nächsten Herausforderung. Angesichts der spektakulären Landschaft kann man nämlich schnell den Blick fürs Wesentliche verlieren. Die Tankanzeige.
4: Wir haben noch 15 Meilen im Tank, sind aber noch 16 Meilen bis zur nächsten Tankstelle. Ich hoffe jetzt einfach mal, dass da noch so ein heimlicher Rest ist, damit es irgendwie gut geht.
0: Mein Ziel ist Roy's Motel und Café, ein ikonischer Zwischenstopp und die einzige Tankstelle weit und breit. Ich erreiche Roy's Motel auf den letzten Tropfen und treffe auf Ken Large, den Manager der Tankstelle. Er erklärt mir die Original-Zapfsäulen aus den 60ern.
3: Das funktioniert so. Man legt einfach diesen Hebel um und schon kann es losgehen.
0: Ausnahmsweise darf ich selbst tanken, sonst macht das immer ein Mitarbeiter. Das mechanische Zählwerk ist nämlich nicht an den Computer angeschlossen. Menge und Preis müssen manuell eingetippt werden, ehe ich bezahlen kann. Für Ken ist die Route 66 mehr als nur eine Straße, für ihn ist sie eine Ikone.
3: Die Route 66 steht für das Erwachsenwerden Amerikas. In ihrer Blütezeit war sie buchstäblich die Mutter aller Straßen, auf der wir von Pferden, Kutschen und Dampflokomotiven zum modernen Automobil übergegangen sind. Ich würde sie nicht als tot bezeichnen, aber sie lag lange Zeit im Dornröschenschlaf.
0: Was das bedeutet, wird mir auf meiner vorletzten Station klar, am Drehort des deutschen 80er-Jahre-Kultfilms Out of Rosenheim, dem legendären Bagdad-Café. Hier findet heute ein Oldtimer-Treffen statt. Mike McHenry zeigt mir seinen ganzen Stolz. Einen Studebaker von 1942. Für ihn ist die Route 66 verbunden mit einem ganz bestimmten Gefühl.
3: Es geht einfach um die Freiheit der Straße, den Aufbruch, die Ostküste oder andere Teile der USA hinter sich zu lassen, nach Kalifornien zu gehen und etwas komplett Neues anzufangen.
0: Was er damit meint, zeigt er mir auf einer kleinen Spritztour. Einmal richtig Gas geben. Dann darf ich das Steuer übernehmen als erster fremder Fahrer überhaupt.
2: Das war mein Route 66-Moment.
0: Die letzte Herausforderung rechtzeitig zum Sonnenuntergang am Santa Monica Pier.

0: kommen. Gar nicht so leicht im Stadtverkehr von Los Angeles. Dann ist das Ziel endlich in Sicht, nach gut 1000 gefahrenen Kilometern. Jetzt muss ich nur noch das berühmte Schild finden, das das Ende der Route 66 markiert. Und vor dem sich jeder fotografieren lässt, ob er die Strecke selbst gemeistert hat oder auch nicht. Auch wenn vieles, was von der ursprünglichen Route 66 übrig geblieben ist, eigentlich ein bisschen zu touristisch und ein bisschen zu künstlich war, überkommt es dann auch mich. Dieses ganz besondere Sehnsuchtsgefühl auf Amerikas heimlicher Hauptstraße. Are we there yet?
1: Das waren die Weltbilder. Wir sehen uns wieder am 1. September.
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6: Schönen guten Abend zum Sachsenspiegel. Ein Schwerpunkt heute bei uns: Wie schützen wir uns in Zukunft vor der Hitze? Darüber habe ich mit dem Wirtschaftsminister gesprochen. Und außerdem: Nach dem Drohnenangriff, so fühlen sich die Anwohner am Leipziger Flughafen. Nach dem Sturm, Bergwacht in Rathen zieht um. Und vor der Gärung. Sachsens Winzer starten die Lese. Und wir beginnen unsere Sendung mit der Blitzshow von letzter Nacht. Allerdings hat nicht jeder etwas von den Gewittern mitbekommen. Während es an manchen Orten nur etwas tröpfelte, stürzten andernorts Bäume um und Unterführungen liefen voll. Sturmböen von beinahe 90 km/h rissen zum Beispiel in Zwickau einen Baum um. Die Feuerwehr musste anrücken. Dazu regnete es in Strömen. Die Natur atmet auf. Wenn auch nur kurz, ein Tropfen auf den heißen Stein. Denn meist können die ausgetrockneten Böden das viele Wasser gar nicht aufnehmen. Menschen wurden bei den Unwettern hier bei uns in Sachsen zum Glück nicht verletzt. Und schwere Unwetter haben ja auch im Elbsandsteingebirge tiefe Spuren hinterlassen. Auch bei denen, die sonst in der Not helfen. Nach dem heftigen Sturm vor rund 3 Wochen ist die Bergwachthütte in Rathen wegen schwerer Dachschäden vorübergehend komplett dicht. Doch die Retter lassen die Wanderer in der Sächsischen Schweiz nicht im Stich. Wir haben uns ihr Übergangsquartier angeschaut, denn die Helfer brauchen Hilfe.
7: Einsatz für die Bergretter in Rathen. In diesem Fall in eigener Sache. Kisten schleppen, statt Wanderer in Not abseilen. Damit das im Ernstfall trotzdem klappt, bezieht die Bergwacht gerade ihr Notquartier unterm Dach des Gemeindeamtes.
8: Das ist ein Upgrade, insofern, dass wir hier mehr Platz haben, mehr Licht haben, keinen Schimmel in den Wänden haben. Aber es ist natürlich trotzdem keine Bergwacht-Rettungswache, sondern es ist ein Gemeindezentrum. Deswegen müssen wir eben auch zu Dienstbeginn den Raum diensttauglich machen.
9: So, das sind die wichtigsten Teile unserer Funk- und Kommunikationstechnik aus der alten Hütte hier in Rathen, die wir mitgenommen haben, um hier auch an dem provisorischen Standort immer erreichbar zu sein, um über Funk erreichbar zu sein, um die Einsätze zu koordinieren.
7: Das Unwetter, das Ende Juli rund um die Felsenbühne wütete, hat auch das Domizil der Bergwacht schwer getroffen. Ein Baum stürzt auf die Hütte, die Bergretter einst 1956 in den Amselgrund bauten. Nutzbar ist sie nicht mehr. Der Rettungsdienst aber muss stehen, Wochenende für Wochenende, während der Wandersaison.
10: So. Ja, wir bereiten jetzt das nächste Dienstwochenende vor. Ein Dienstwochenende hat hier schon stattgefunden. Die nächsten 7 Dienstwochenenden macht die Bergwacht Dresden hier. Das heißt, ich habe schon ein paar Sachen, die wir hier brauchen, hergebracht, sodass die am Samstag, von Samstag bis Sonntag hier regulär ihren Dienst machen können und möglichst wenig Fragen auftreten.
7: Geholfen hat der Rathener Bürgermeister samt Gemeinderat. Das Notquartier für die Bergwacht gibt's gratis. Und auch sonst lichtet sich das Chaos peu à peu im Epizentrum des Unwetters. 98% der Wanderwege seien begehbar und das Aufräumen gehe schneller voran als gedacht.
11: Also ich bin ja positiv überrascht,

0: Und deswegen bin ich auch frohen Mutes, dass wir das alles in den Griff kriegen. Wir wollen das ja für unsere Touristen, unsere Einwohner und vor allen Dingen auch für die Gastronomen und die Beherberger, die ja doch einen Rückgang sozusagen an Buchungen und vor allen Dingen auch an Stornierungen hatten. Die kann man nicht einfach so zurückdrehen, ne? Aber wir sind dran.
1: Die Bergretter jedenfalls können bis Ende Oktober auf die Gastfreundschaft der Rathener zählen. Dann endet ihre Dienstsaison. Ab nächsten April aber braucht es für sie und alle in Not geratenen Wanderer eine neue Lösung.
2: 35 Grad im Schatten, flimmernde Luft über dem Asphalt und schlaflose Nächte. Was früher als absolute Ausnahme galt, gehört mittlerweile in unseren Sommern fast schon zum Standard. Doch während wir uns privat im Freibad abkühlen oder im abgedunkelten Zimmer verkriechen können, stehen Städte und Gemeinden vor einer Mammutaufgabe. Wie schützen wir vor allem ältere Menschen, Kranke und auch Kinder vor der lebensgefährlichen Extremhitze?
3: Bei der Zahl der Hitzetage mit Temperaturen von mindestens 30 Grad steuert Deutschland auf einen neuen Rekordwert zu. Die hitzebedingten Sterbefälle in diesem Jahr schätzt das Robert-Koch-Institut auf bislang etwa 12.500. Containertransporte auf Binnenschiffen sind auf mehreren Flüssen nur eingeschränkt oder gar nicht mehr möglich. In Leipzig kam der Straßenbahnverkehr tagelang zum Erliegen wegen Hitzeschäden am Schienennetz. Mit längeren Trockenphasen steigt auch das Risiko, dass Waldbrände verheerende Ausmaße annehmen. Feuerwehren werden speziell für solche Fälle massiv aufgerüstet. In Sachsen beispielsweise mit neuen Einsatzleitwagen für jeden Landkreis zur Koordinierung der Brandbekämpfung. Geeignete Maßnahmen, um Menschen und Infrastruktur zu schützen, werden in zahlreichen Städten und Gemeinden getestet oder umgesetzt, sofern Geld dafür übrig ist. Denn der Bund hat kaum Möglichkeiten, dafür finanzielle Mittel bereitzustellen, wie der Bundesumweltminister klarstellt.
4: Es ist eine grundsätzliche Aufgabe von Ländern und Gemeinden, die Frage der Klimaanpassung. Das ist verfassungsrechtlich festgelegt. Wir haben keine Ausgabekompetenz als Bundesregierung. Ich bin sogar sehr oft vom Bundesrechnungshof angemahnt worden, wenn wir die Klimaanpassungsmanager zum Beispiel finanzieren, aber eben auch Modellprojekte, das so restriktiv wie möglich zu machen.
3: Damit der Bund umfassend finanziell unterstützen darf, müsste die Klimaanpassung als Gemeinschaftsaufgabe definiert und das Grundgesetz geändert werden.
2: Und wir wollen es ganz genau wissen. Guten Abend, Wirtschaftsminister Dirk Panther.
5: Schönen guten Abend.
2: Wir haben es gerade in dem Beitrag gesehen. Eine Grundgesetzänderung ist schwierig, es wäre langwierig. Was kann denn die sächsische Landesregierung kurzfristig tun?
5: Kurzfristig haben wir die Förderprogramme, die wir haben. Wir sind mit den Kommunen in Kontakt, zu schauen, dass sie das gut abrufen können. Aber langfristig brauchen wir so eine Grundgesetzänderung, damit wir das zu einer Daueraufgabe machen zwischen Bund und Ländern, so wie wir andere auch, ja auch Gemeinschaftsaufgaben haben.
2: Die Förderprogramme haben Sie angesprochen. Das Geld kommt aus Ihrem Ministerium. Trotzdem ist da einiges übrig. Also der Topf wird nicht richtig geplündert. Woran liegt das?
5: Das wichtigste Förderprogramm Energie und Klima 2023, da ist noch einiges übrig. Da sind noch 17 Millionen Euro übrig. In der Tat, da geht es zwar um Fördermittel oder Fördersätze bis zu 80%, aber auch die Kommunen sind klamm. Die Kommunen haben momentan nicht unbedingt die Mittel oder das Personal. Deshalb können wir da auch Konzeption, Planung mit fördern. Das ist sehr gut. Trotz allem, es wird nicht so abgerufen, wie wir uns das wünschen. Es wird besser. Aber es muss noch besser werden, denn das Thema Hitzeschutz, Klimaanpassung, das geht nicht mehr weg. Und wir können das nicht immer nur von Sommer zu Sommer denken, sondern wir müssen jetzt mal ganz grundsätzlich rangehen, langfristig.
2: War denn dieser extreme Sommer, sagen wir mal jetzt schon in der Vergangenheitsform, aber war das ein Aufrütteln?
5: Nee, ich habe das Gefühl, jeden heißen Sommer wird man immer wieder aufgerüttelt.
2: Genau deshalb,
5: aber ich kann, also für meine Begriffe braucht es kein Aufrütteln mehr. Wir haben ja gesehen, wir haben dieses Jahr werden wir einen Rekord haben, wahrscheinlich weit über 20 Hitzetage. Noch im letzten Jahrtausend waren das im Schnitt 5 pro Jahr. Heute sind wir jetzt bei über 20. Es wird ja nicht besser. Und deshalb müssen wir schauen, wie wir Klimaanpassungen angehen für die Menschen, für die Unternehmen. Das kostet uns auch viel, viel Geld. Und es ist ein unglaublicher Druck für viele Menschen, weil die Hitzeanpassung ist oft schwierig.
2: Absolut. Wenn wir jetzt aber über genau diese Maßnahmen sprechen, wenn wir darüber sprechen, dass Sachsen da eigentlich einen ziemlichen Flickenteppich zu bieten hat. Also es gibt verschiedene Maßnahmen, die sind ortsweise vollkommen unterschiedlich. Wirkt es nur, als gäbe es keinen Plan oder gibt es wirklich keinen Plan?
5: Naja, wir haben eine Klimaanpassungsstrategie, die wir gerade erarbeiten. Das läuft schon länger. Die werden wir auch noch dieses Jahr vorlegen. Und dann muss die auch immer ja alle 5 Jahre wieder angepasst werden. Da sind wir auch im Plan. Aber in der Tat, wir können momentan nur Förderprogramme zur Verfügung stellen, auch dank EU-Geldern. Das läuft aber auch nur bis 2027. Und deshalb unterstützen wir

0: als Staatsregierung ganz klar die Initiative, dass es zu so einer neuen Gemeinschaftsaufgabe kommt, weil wir da auch gute Erfahrungen haben. Wenn wir zum Beispiel über die Wirtschaftsförderung, über eine Gemeinschaftsaufgabe dort, die sogenannte GRW, sprechen, das ist unser wichtigstes Förderprogramm. Das machen wir mit dem Bund zusammen, sehr erfolgreich, wird sehr gut abgefragt von den Unternehmen. Und genau das Gleiche brauchen wir auch für das Thema Klimaanpassung und Hitzeschutz.
1: Und wieso sagen wir nicht einfach Klimaanlagen für alle? Oder im besten Fall für Krankenhäuser und die Altenheime?
0: Ja, also erstmal genau dort, wo zum Beispiel alte Menschen, Krankenhäuser, wo kranke Menschen sind, genau dort brauchen wir ja die Maßnahmen auch ganz kurzfristig. Aber wir müssen sie alle finanzieren können. Und wir haben einen Haushalt, den wir gerade haben, der ist schwierig. Deshalb wollen wir eben gerne gemeinsam das mit dem Bund machen. Ich bin auch sicher, der Bundesumweltminister, der ja auch für Klima zuständig ist, der würde das sehr, sehr gerne machen. Aber wir haben seinen Beitrag gesehen, er darf es nicht. Wir müssen das ändern, egal wie schwierig es jetzt sein mag, kurzfristig. Bin sicher, wir finden da auch Mehrheiten.
1: Schaffen wir es bis zum nächsten heißen Sommer?
0: Ich befürchte nein, aber ich hoffe, wir sind dann auf einem guten Weg.
1: Wirtschaftsminister Dirk Panther, herzlichen Dank.
0: Danke.
1: Das Gespräch haben wir am Nachmittag aus Zeitgründen aufgezeichnet. 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
2: Sondersitzung. Der Freiberger Stadtrat hat sich erneut mit der Affäre um Oberbürgermeister Philipp Preißler beschäftigt. Preißler wird vorgeworfen, vor kurzem in einem Leipziger Hotel randaliert, Gegenstände aus dem Fenster geworfen und zwei Polizisten angegriffen zu haben. Nach Bekanntwerden der Vorwürfe hatte ihm Landrat Sven Krüger verboten, seine Dienstgeschäfte auszuüben. Die Rechtsaufsicht hat ein Disziplinarverfahren eingeleitet. Preißler hatte das Oberbürgermeisteramt erst Ende Juni angetreten. Er selbst hat sich bisher nicht öffentlich zu dem Vorfall geäußert. Schwerer Unfall. Auf der Autobahn 17 bei Bad Gottleuba ist ein 52-jähriger Mann eingeklemmt und schwer verletzt worden. Er war gestern Nachmittag mit einem kleinen Transporter in Fahrtrichtung Dresden unterwegs. Als ein Lastzug vor ihm bremsen musste, kam es zu einem Auffahrunfall. Der Transporter schob sich unter den LKW. Der Fahrer des Transporters wurde per Hubschrauber in ein Krankenhaus gebracht. Die Autobahn war bis Mitternacht gesperrt. Strom vom Bordstein. In Leipzig können E-Autos jetzt direkt am Gehweg geladen werden. Im Rahmen eines Pilotprojektes sind an zwei Standorten in der Nähe des Cityrings sogenannte Ladebordsteine in Betrieb gegangen. Die Testphase läuft nach Angaben der Leipziger Stadtwerke ein Jahr. Wenn der Versuch bei den Kunden ankommt, könnten weitere Ladebordsteine gebaut werden.
1: Jetzt ein bisschen unappetitlich. Gammelfleisch, Salmonellen im Ei, Keime im Trinkwasser, Zecken, Mücken auch. Jeden Tag lauern drinnen und draußen mehr oder weniger unsichtbare Gefahren für unsere Gesundheit. Zum Glück haben wir in Sachsen aber Experten, die ganz genau hinschauen. Die von der Landesuntersuchungsanstalt Sachsen, kurz LUA. Sie haben alles im Blick, was uns gefährlich werden könnte. Meistens mit einem Auge, durchs Mikroskop. Wir haben ihnen über die Schulter geschaut.
3: Damit das Hackepeterbrötchen auch wirklich ein Genuss ist und nicht letztlich Bauchweh verursacht, unter anderem dafür sorgt die Landesuntersuchungsanstalt. Rund 20.000 Lebensmittelproben wurden hier im vorigen Jahr untersucht. Bei jeder siebten stimmte etwas nicht. Meist waren es aber keine Keime, sondern fehlende Angaben zu Inhaltsstoffen oder Allergenen.
4: Die meisten Beanstandungen insgesamt in diesem Bereich gab es bei Tabakerzeugnissen und innerhalb der Lebensmittel gab es die meisten Beanstandungen bei den Nahrungsergänzungsmitteln, gefolgt von den veganen, vegetarischen Ersatzprodukten, Brotaufstrichen und Süßigkeiten.
3: Ein großes Thema im Jahresbericht: Zecken. Im letzten Jahr wurden so viele Borreliose-Infektionen gemeldet wie nie zuvor, 2600. Ein Plus von 62% im Vergleich zum Vorjahr. Vermutlich aufgrund der Klimaerwärmung gibt es immer mehr Zecken und sie sind immer aktiver. Die gute Nachricht: nicht jede Zecke hat Borreliose, nur etwa 30%.
4: Auch nicht jeder Stich einer infizierten Zecke führt zwangsläufig zu einer Infektion. Wichtig ist es eben, diese Wanderröte zu beobachten und dann natürlich den Arzt aufzusuchen.
3: Unter besonderer Beobachtung steht die asiatische Tigermücke, 2024 erstmals in Sachsen aufgetaucht, in der Dresdner Neustadt. Sie kann verschiedene Tropenkrankheiten übertragen. Wer sie entdeckt, kann den Fund auf der Internetseite der Landesuntersuchungsanstalt melden.
1: Seit dem gescheiterten Drohnenangriff am Flughafen Leipzig-Halle ermittelt die Bundesanwaltschaft

0: Und die Politik streitet über Sicherheitslücken. Und die Menschen, die rund um den Flughafen wohnen, die schauen mit ganz anderen Augen in den Himmel. In Orten wie Radefeld oder Freiroda liegt etwas in der Luft. Wir haben mit Anwohnern über dieses mulmige Gefühl gesprochen.
1: Nur einen Steinwurf weit vom Zaun entfernt stehen manche Flugzeuge auf dem Leipziger Flughafen sowie diese ukrainischen Transportmaschinen. Offenbar waren sie das Ziel des mutmaßlichen Drohnenangriffs Anfang August. Guido Diekmann wohnt seit seiner Kindheit in Freiroda, einem Ortsteil von Schkeuditz. In unmittelbarer Nähe eines Flughafens lebe man grundsätzlich mit einem gewissen Risiko.
2: Wenn man sich vorstellt, hier Flugzeuge, die starten und landen, ne, und man sich dann überlegt, keine Ahnung, wenn so ein Flugzeug vielleicht doch getroffen wird, was dann passiert für Leute, die in der Nähe wohnen oder drunter oder wie auch immer. Das hat alle noch mal aufgerüttelt.
1: Tatsächlich hätte der Vorfall dramatisch enden können. Nach Informationen von WDR, NDR und Süddeutscher Zeitung war die Frachtmaschine, neben der die Sprengstoffdrohne gefunden wurde, noch am Vortag mit Munition beladen.
2: Und die Drohne, was hier alle jetzt monieren, wurde nach 4 Stunden gefunden. Ne? Das heißt, wo war der Sicherheitsdienst, der regelmäßig langfährt, wo war die Bundespolizei? Ne? Also das Risiko, was da jetzt wissentlich oder unwissentlich eingegangen ist, ist schon, finde ich, erheblich.
1: Auch in Schkeuditz ist der Drohnenvorfall immer noch Stadtgespräch.
3: Wenn das da oben kracht, wir wohnen ja hier mitten in der Stadt, das ist nicht weit. Und was da passieren kann, ja, ich habe jetzt noch Gänsehaut, wenn ich daran denke.
4: Fühlen Sie sich unsicher hier in Schkeuditz?
5: Unsicher nicht direkt.
4: Aber?
5: Aber im Hinterstübchen ist dieser Drohnenfall.
6: Wenn der Flughafen in der Nähe ist, ist immer ein hohes Risiko in der Stadt einfach vorhanden. Und da denken wir eigentlich alle so. Jeder weiß, dass da Gefahrensituationen vorkommen könnten.
7: In Gesprächen, egal mit wem man redet, irgendwann kommt man auf dieses Thema und versucht das natürlich ein Stück weit einzuordnen.
1: Der Oberbürgermeister hofft, dass der Flughafen schnell noch besser gesichert wird und die Bürger auch erfahren, wie.
7: Geheimnisse müssen nicht verraten werden, aber ein Stück weit die Leute mitnehmen, das ist wichtig.
1: Ukrainische Frachtmaschinen auf der einen, stillgelegte russische auf der anderen Seite, dazwischen DHL und andere Logistikunternehmen. Der Flughafen Leipzig-Halle bleibt ein lohnendes Ziel, gerade auch für Drohnenangriffe.
0: Der Sachsenspiegel ist ja auch ihr täglicher Blick ins Leben anderer Menschen. So auch jetzt. Wir haben eine junge Schäferin getroffen. Da denkt man vielleicht an die romantischen Momente im Sonnenuntergang, vielleicht an niedliche Lämmer. Ja, das ist ein Teil. Und dann wäre da noch die Tatsache, dass sie pro Saison locker mehr als 2000 Kilometer zu Fuß geht. Quasi von Berlin bis nach Madrid. Das nennt sich dann wohl Leidenschaft.
8: Lea ist in ihrem Element. Draußen an der frischen Luft. Rundherum viel Grün, Ruhe, Natur und ziemlich viel Wolle. Seit ein paar Monaten ist sie jetzt Schäferin. Ganz klar ein Traumberuf.
9: Unbeschreibliches Gefühl. Einfach ein Gefühl der Freiheit. Ein Gefühl der Freude, einfach jeden Tag die Kleinen zu sehen, wie sie groß werden. Ich könnte mir jetzt nichts Schöneres vorstellen als den Beruf. Ich bin frei, ich bin nicht mehr eingesperrt, ich habe keinen geregelten Tagesablauf mehr. Ich mache jeden Tag was anderes. Das ist unbeschreiblich.
8: Leas Berufsleben sah noch vor ein paar Monaten ganz anders aus. Sie war Einzelhandelskauffrau, arbeitete in einem Supermarkt. Sicher Job, feste Abläufe, aber glücklich wurde sie nicht. Dann entdeckt sie im Internet eine Stellenanzeige der Schäferei. Sie bewirbt sich, ohne zu wissen, was da eigentlich auf sie wartet.
9: Viele junge Leute wollen viel Geld, viel Freizeit, viel Urlaub. Aber ein Problem ist auch, dass in der Schule gar nicht der Schäfer auf dem Schirm ist. Viele besprechen in der Berufsvorbereitung über Ärzte, Krankenschwester oder es geht um Mechatroniker oder Verkäufer. Aber so landwirtschaftliche Berufe werden da gar nicht angesprochen. Deswegen haben viele Jugendliche das vielleicht gar nicht auf dem Schirm.
8: Seit Juni arbeitet die 22-Jährige jetzt im Heidegutdalen in Nordsachsen als Quereinsteigerin. Learning by doing statt stoisch Lehrbücher pauken. Hilfe bekommt sie dabei von Markus Lehmann. Er ist Schäfermeister und betreut täglich rund 700 Mutterschafe, vor allem zur Landschaftspflege.
10: Uns fehlt Nachwuchs in dem Bereich der Schafhaltung. Und das ist einfach so, dass man dann einfach froh ist, wenn man Leute findet, die engagiert sind, die einfach Interesse zeigen. Und die halt auch das mit Herzblut machen. Das ist halt wirklich das Wichtigste.
8: Lea lernt schnell. Sie liest viel, probiert sich einfach aus. Morgens um 7 geht's im Stall schon los. Tiere kontrollieren, füttern, versorgen. Dann raus auf die Koppeln. Zäune aufbauen, Wasser bereitstellen, die Herde umsetzen.

0: betreiben. Dazu Klauen schneiden, Medikamente geben und immer schauen, geht's auch allen Tieren gut?
1: Anfangs hatte ich Berührungsängste. Ich war nervös, das haben auch die Tiere gemerkt. Das habe ich gemerkt, weil sie auch mir gegenüber sehr nervös waren. Aber mittlerweile habe ich mich gut an die Tiere gewöhnt. Man muss mit Ruhe an die Tiere rangehen, dass sie auch merken, ich bin kein Feind.
0: Bis zu 30.000 Schritte läuft Lea an manchen Tagen. Dazu schwere Arbeit und im Sommer lange Kleidung trotz Hitze. Inzwischen hat sich ihr Körper aber an das neue Leben gewöhnt. Und auch an die Tatsache, dass es keinen klassischen Feierabend gibt. Mit 16 wusste Lea noch nicht einmal, dass es diesen Beruf überhaupt gibt. Heute mit 22 weiß sie dafür umso besser, wo sie hingehört. Manchmal braucht es eben einen Umweg, um den richtigen Weg zu finden.
2: Coole Geschichte. Und jetzt noch einmal Nachrichten kompakt zusammengefasst.
3: Warnung vor Kostenexplosion. Der Verband sächsischer Wohnungsgenossenschaften fordert eine faire Lastenverteilung der Kosten der Wärmewende. Die Verantwortung für Kosten, die Wohnungsunternehmen kaum oder nicht beeinflussen können, dürfe nicht einseitig bei den Vermietern landen. Der Verband regt ein staatliches Klimageld an, um die Preise zu stabilisieren. Ansonsten könnten sich die Kosten für Wärme bis 2028 mehr als verdoppeln. 75 Jahre Puppentheater Zwickau. Am 30. August startet die Jubiläumsspielzeit. Mehrere Monate hat das Team getüftelt, um neben dem Spielplan auch neue Formate zu entwickeln. Neben Premieren wie Der kleine Prinz und Improvisationstheater kommen auch erfolgreiche Aufführungen aus der Vergangenheit wieder auf die Bühne. Außerdem sind theaterpädagogische Angebote, Ferienkurse und Workshops für Erwachsene geplant.
2: Es summt, es blüht, es grünt im ganzen Freistaat und damit auch mitten in Dresden. Für die heutige Ausgabe unseres MDR Gartens tauscht Jana Fritsche-Grimmig die Studiosessel gegen Gartenbänke. Und zwar in der Kleingartenanlage Dresden-West. Jana, wie kommt es denn, dass ihr gleich um die Ecke seid?
4: Und das möchtest du wirklich wissen, Julian, weshalb wir heute hier sind, das kann ich dir sagen. Hier ist eine tolle Stimmung. Guten Abend. Deshalb sind wir heute hier in Dresden und außerdem sind wir hier in Dresden, weil der Kleingärtnerverein natürlich ein Füllhorn des gemeinsamen Gärtners sind. Hier wird klassisch gegärtnert, ganz klar angepflanzt, hier wird gehegt und geerntet, aber hier wird auch naturnah gegärtnert, hier wird generationsübergreifend gegärtnert und hier werden auch Pflanzen gesichert und natürlich auch in die nächste Generation weitergereicht. Thorsten Gellner, Österreicher, ist hier zweiter Vorsitzender. Thorsten, was macht denn euer Verein so spannend? Weshalb bist du so stolz drauf?
5: Den Verein macht es so spannend, dass wir hier eine Riesengemeinschaft sind, die die ganzen Projekte mit vorantreiben, die als Gemeinschaft das Ganze leben und die für alles zu begeistern sind. Und es macht riesen Spaß, mit diesen ganzen Pächtern und Gartenfreunden jetzt haben, die Projekte nach vorne zu treiben.
4: Ich war heute hier schon in der Gartenanlage unterwegs und durfte mich wirklich umsehen. Und heute Abend dürfen wir im MDR Garten zeigen, wie beispielsweise eine Eidechsenburg aufgebaut wird, wie Saatgut gewonnen wird. Und ich kann solche großen Pflaumen heute zeigen. Und das konnte ich heute alles entdecken. Thorsten, bist du auch schon gespannt?
5: Ich bin sehr gespannt.
4: Und freust du dich?
5: Ich freue mich riesig auf den ganzen Abend und es wird ein Riesenprogramm werden.
4: Super. Und dieses Programm, das sehen wir auch hier noch einmal im Hintergrund, weil 500 Mitglieder gibt es hier und 1000 sind da. Wir brauchen noch mal euren Applaus. Und damit grüße ich ganz herzlich ins Studio, Julian, und komm gern noch zu uns vorbei und Sie zu Hause natürlich auch. Der MDR Garten im kleinen Gärtnerverein Dresden-West in Dresden. Beste Grüße.
2: Top Stimmung. Dankeschön, Diana. Viele Grüße über den Gartenzaun. Die Sendung aus der Kleingartenanlage Dresden-West gleich live ab 19.50 Uhr hier im MDR Fernsehen. Und wir bleiben draußen. Es ist der wohl spannendste Moment des Jahres für alle Weinliebhaber im Freistaat. Auf Schloss Wackerbarth in Radebeul hat heute offiziell die Weinlese begonnen. Eine Woche früher als im letzten Jahr. Den Auftakt macht traditionell ein ganz feiner Tropfen. Der Goldriesling. Wir waren heute Morgen beim Beginn der Lese im Weinberg dabei.
6: Seit Sonnenaufgang werden hier in den Hochlagen von Radebeul die goldgelben Trauben gelesen. Von der gut ein Dutzend Mann starken Handlesemannschaft, die zur Hälfte aus Frauen besteht. Von der Rebe geht's für die Trauben in den Leseeimer und dann in die Bütten, die grünen Tragekörbe auf den Rücken. Aber nicht alle Trauben landen

0: dort.
1: Wenn ich jetzt einen ganz edelsüßen Wein haben will, benötige ich dafür schöne Rosinen. Wenn ich aber einen primärfruchtigen Sommerwein haben will, möchte ich nur uneingetrocknete Beeren mitlesen. Und das ist genau das, was der Winzer bei der Weinlese eben macht. Er liest die gesamte Traube und erntet aber nur das, was er dann tatsächlich möchte.
2: Heute also wird primärfruchtig geerntet für den Goldriesling. Eine seltene Sorte, die es nur in Sachsen gibt und die das gut eingespielte Leseteam deshalb mit viel Gefühl vom Rebstock holt.
3: Das fängt jetzt hier schon an. Gerade bei den Lagenweinen läuft das dann noch ein Stück schonender. Da lesen wir in kleine grüne Lesekisten, damit die Trauben sich auch durch ihr Eigengewicht nicht schon abdrücken. Dass wir einfach im Keller dann auch ganze Trauben noch haben, die wir dann abpressen.
2: Ganze Trauben sind wichtig fürs Aroma, denn zerquetschte Kerne würden den Wein versauern. Der Goldriesling hier soll aber fruchtig frisch schmecken. Der warme und sonnenreiche Sommer lässt auf ein gutes Erntejahr hoffen.
1: Die Fläche, die wir heute ernten, kann man sagen, wären in Summe ungefähr 4.000-5.000 Flaschen Goldriesling. Aber es ist eine absolute Rarität. Das, was wir da ernten, ist jede Flasche quasi auch Gold wert vom Goldriesling.
2: Schon morgen beginnt für den süßen Most der heute geernteten und gepressten Trauben die Gärung. Bis zum kommenden Sommer ist der dann im Keller gelagert, zu Wein gereift und kann dann als sächsischer Goldriesling am besten schön kühl bei 8 Grad genossen werden.
4: Mehr zu den Themen unserer Sendung und was sonst noch so los ist, finden Sie auch im Internet auf mdr.de. Wir wünschen Ihnen noch einen schönen Abend. Jetzt kommt das Wetter und morgen begrüßt Sie dann hier Anja Köbel. Tschüss zusammen.
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0: Der große Waldbrand bei Hürtgenwald in der Eifel ist vollständig gelöscht. Die letzten Einheiten ziehen sich aus dem Brandgebiet zurück, wie der Bürgermeister der gleichnamigen Gemeinde Kranen am Abend mitteilte. Das Feuer war vor einer Woche ausgebrochen. Ein Ortsteil von Hürtgenwald im Kreis Düren wurde zwischenzeitlich aus Sicherheitsgründen evakuiert. Die Flammen hatten sich bis auf 15 Meter an die Ortschaft angenähert. Inzwischen sind alle Bewohner zurück in ihren Häusern. Das waren die Nachrichten. Das Wetter in Deutschland. Am Tage gebietsweise heiter im Süden und im Nordwesten, Schauer und Gewitter, Höchstwerte 18 bis 26 Grad. Am Samstag zeitweise Regen und vereinzelt Gewitter. Vom Nordosten bis zum Süden freundliche Phasen, 17 bis 25 Grad. Am Sonntag überwiegend trocken, im Norden gebietsweise Regen bei 18 bis 26 Grad. Es ist jetzt 3.03 Uhr.
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2: Bleiben im Winter unsere Heizungen kalt?
3: Tja, die Füllstände der deutschen Gasspeicher sind gerade so niedrig wie seit Jahren nicht.
2: Aktuell sind die Speicher nur etwa bis zur Hälfte ausgelastet. Experten warnen, bei einem sehr kalten Winter kann es eng werden. Wir klären gleich live, was wir tun können, um uns auf den Winter vorzubereiten.
3: Außerdem bei uns, die Feuerwehrautos stecken tief im Schlamm. Trotzdem hat der Regen die Lage im Hohen Venn etwas entspannt. Und diese Anwohner hier dürfen endlich auch wieder nach Hause.
2: Prinz Harry und seine Frau Meghan kommen wohl zurück nach London. Ist das die große Familienversöhnung oder sind die beiden in den USA krachend gescheitert?
3: Und nach der Leihmutterschaft-Debatte zieht sich Jens Spahn weiter zurück. In Münster kandidiert er nicht mehr für den Bezirksvorsitz, bleibt aber Abgeordneter in Berlin mit vollen Bezügen.
2: Dann noch das hier. Hier kann definitiv kein Pferderennen mehr stattfinden. Wildschweine haben die Galopprennbahn in Düsseldorf verwüstet. Und auch vor Gärten machen sie nicht Halt.
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3: Einen schönen guten Abend von uns beiden.
2: Hallo.
3: Und nach der wochenlangen Hitze, dann jetzt also die letzten zwei Tage Regen, auch bei uns im Westen. Und gestern auch nicht zu knapp. Unwetterwarnung ab dem Nachmittag, Sie haben das mitbekommen. Starkregen, Gewitter, sogar zwei bestätigte Tornados, die aber in Brandenburg und Hessen.
2: Und möglicherweise auch am Hohen Venn im belgischen Büllingen. Auch in der Region rund um Montabaur zog eine gewaltige Gewitterzelle über das Land. Im Westerwald fehlt hier fast die gesamte Fassade an mindestens zwei Häusern, einfach vom Sturm rausgerissen. Das Unwetter im Norden von Rheinland-Pfalz sorgte für etliche abgedeckte Häuser und Schäden durch herabfallende Fassadenteile. Zwei Menschen wurden durch einen umgestürzten Baum schwer verletzt.
3: Dann noch nach Thüringen und Hessen. Auch da kam es zu vielen Schäden, genau wie in Brandenburg. Da stürzten Bäume auf Autos oder auch in dieses Wohnhaus. Zum Glück wurde aber niemand verletzt.
2: Ja, einerseits ist es natürlich gut, dass es auch starken Regen gab. Die Natur und insbesondere das brennende Hohe Venn da unter Wasser gesetzt wurde. Es bringt aber natürlich auch neue Probleme mit sich, wie zum Beispiel Matsch, der die Einsatzfahrzeuge da einsacken lässt.
3: Das Feuer aber, es bleibt im Griff. Die deutschen Einsatzkräfte sind am Morgen schon abgezogen worden. Während die einen also gehen, dürfen die anderen endlich nach Tagen zurück, denn auch die Evakuierung wurde ja aufgehoben.
4: Endlich wieder zu Hause in kalter Herberg. Vier bange Tage war Karl-Heinz Jansen mit seiner Frau Brigitta bei Freunden in Monschau untergekommen. Gestern durften sie endlich zurück auf ihren Hof.
5: Man ist erleichtert. Ein Glück, dass wir noch diesen Schutz gehabt haben und auch so schnell die Helfer an allen Ecken mit allen Geräten, mit allem, was einer möglich hatte, war hier im Einsatz.
4: 30 Bewohnerinnen und Bewohner hatten Kalter Herberg vorsorglich verlassen müssen. Seit gestern Abend kehrt mit ihnen das Leben in den Ort zurück.
6: Es freut mich, dass endlich wieder mal Licht in den Häusern brennt nach den Tagen der Evakuierung. Ist auch für uns ein Fortschritt, für die gesamte Mannschaft eigentlich. Ist so ein kleiner Zwischenstep zum Ende hin.
4: Auf diesem Hof ist Karl-Heinz Jansen geboren. Sein gesamtes Leben hat er hier direkt an der belgischen Grenze verbracht. Der Brandgeruch ist heute verflogen.

0: Doch jeder Blick auf den Wald erinnert den 80-Jährigen daran, wie die Flammen immer näher kamen.
1: Weil wir am Freitag Mittag oder auch im Vormittag das Feuer schon entdeckt hatten, weil es sehr grau und blau wurde. Wir haben uns schon sofort ins Auto gesetzt und sind 2-3 Stunden weggefahren. Und als wir wieder näher kamen, sahen wir das Ergebnis am Horizont. Und da wussten wir Bescheid, was uns laut Windrichtung erwarten könnte.
0: Auf der belgischen Seite schwelen die Feuer weiterhin. Überall dringt Rauch aus dem Boden des Hohen Fens. Die Löscharbeiten hier werden noch Wochen, wenn nicht Monate dauern.
2: Wir hatten gestern einen kleinen Sturm und der Wind hat die Flammen sehr hoch angefacht. Einige Feuer waren 2 Meter hoch. Das bedeutet, das Feuer, das noch im Boden sitzt, wartet nur darauf, wieder auszubrechen.
0: Über 40 Liter Regen pro Quadratmeter fielen bei dem Sturm heute Nacht. Das Wasser half zwar beim Löschen, machte die Wege für die Löschtrupps jedoch teils unpassierbar. Auch heute noch müssen Helfer steckengebliebene Löschfahrzeuge aus dem Schlamm ziehen. Die deutschen Einsatzkräfte hingegen können sich entspannen, rollen ihre Schläuche ein, räumen die Pumpen weg. Sie werden bei dem Feuer in Belgien nicht mehr gebraucht.
3: Wir haben es so eigentlich eingekesselt, dass es zurzeit eigentlich nicht über unsere sogenannten Haltelinien rüberziehen kann. Das heißt jetzt aufräumen, putzen erstmal und auch hier und da wird mal die Waschmaschine für Einsatzkleidung angeschmissen.
0: Auch Karl-Heinz Jansen freut sich über die Rückkehr in den Alltag. Er hofft, dass ihm und ganz kalter Herberg weitere Großbrände erspart bleiben.
4: Ja, da hoffen wir mal mit. Und im belgischen Teil steht Pierre Diekmans noch vor uns und Sie auf dem höchsten Punkt des Landes, auf einer Aussichtsplattform. Pierre, ihr durftet zum ersten Mal seit Tagen wieder da hoch. Was für ein Bild kannst du uns da zeigen?
5: Ja, ich glaube, was wir hier sehen, man kann es nicht anders sagen, das ist das Bild einer absoluten Zerstörung. Wir hatten ja vor ein paar Tagen schon mal die Möglichkeit, genau von dieser Plattform, wo wir hier gerade stehen, einen Blick in die Landschaft zu werfen. Aber da konnte man noch gar nicht so weit sehen, einfach weil der Rauch noch da war, weil das Wetter so schlecht war. Inzwischen ist es hier etwas aufgeklärt und wenn man so in die Landschaft guckt, dann bestätigt das, glaube ich, die schlimmsten Befürchtungen. Man sieht hier kilometerweise nur diese schwarze, verbrannte Erde. Hier wächst quasi kein Grashalm mehr, man sieht kaum noch einen Baum. Und ich glaube, ich kann für alle sprechen, die sich das hier gerade von dieser Plattform aus anschauen können. Das macht wahnsinnig traurig und das macht wahnsinnig betroffen.
4: Kann man denn sagen, wie lange das dauert, bis das wieder grün ist?
5: Ja, das ist zum jetzigen Zeitpunkt noch schwierig zu sagen. Es ist ja nicht das erste Mal, dass es brennt im Fenn. 2011, da war der letzte große Brand. Da hatte sich die Vegetation tatsächlich relativ schnell wieder erholt. Das war aber auch eine völlig andere Situation. Damals war der Boden relativ feucht. Jetzt ist es ja so, dass der Boden metertief trocken ist, die Flammen metertief eingedrungen sind. Ein Förster, der hat mir heute erklärt, es könnte hier tatsächlich sogar trotzdem relativ schnell wieder grün werden. Denn es gibt Pflanzen, die in dieser verbrannten Erde gut wachsen können. Das sind Pioniergräser wie das Pfeifengras oder die Birke. Das Problem daran ist, die verdrängen die Moorpflanzen, die hier ja eigentlich wachsen sollen. Das heißt, die Menschen, die werden hier wahrscheinlich jahrelang lang versuchen müssen, diese Pflanzen weiter zurückzudrängen, damit das Moor sich wieder erholen kann. Aber trotzdem, zum jetzigen Zeitpunkt kann hier noch niemand sagen, wann bzw. ob in dieser Landschaft, die man hier hinter mir sieht, jemals wieder so aussehen wird wie noch vor wenigen Tagen.
4: Das wird uns also noch länger beschäftigen. Dankeschön, Pierre Diekmans, live aus dem Hohen Fenn vom höchsten Punkt Belgiens.
6: Ja, wenn der Wald brennt, dann war es in den allermeisten Fällen einer von uns Menschen. Eine Kippe wegschnipsen, Grillen im Wald oder auch Brandstiftung. Je trockener es wird, desto größer natürlich die Gefahr. Und genau damit rechnet in Zukunft auch das Potsdam-Institut für Klimafolgenforschung. Die haben nämlich eine Studie in Auftrag gegeben.
4: Ja, und in deren Analyse steht unter anderem, dass das davon abhängt, wie heiß, trocken und windig es in Zukunft wird und ob wir besser werden bei Vorbeugung und auch Brandbekämpfung.
7: Bilder, die uns der Klimawandel in diesem Sommer wieder vor Augen führt. Die verheerenden Brände in Europa haben bislang fast 6000 Quadratkilometer vernichtet, eine Fläche mehr als doppelt so groß wie das Saarland. Die Feuerwehr Bonn gehört zur EU-Spezialeinheit für Waldbrandbekämpfung. Die Männer und Frauen waren auch in Spanien und den Niederlanden dabei.
8: Dass wir im Jahr 2026 schon alleine mit dem Waldbrandmodul dreimal im Einsatz waren, merkt man, dass gerade bei dem aktuellen Sommer wir doch entsprechend gefordert werden und auch gefordert sind. Wir hoffen natürlich, dass das für die Folgejahre so in der Form nicht gilt.
7: Doch die Einsätze dürften eher mehr werden.

0: Werden, sagt eine neue Studie des Potsdam-Instituts für Klimafolgenforschung voraus. Die Wissenschaftler haben ein Worst-Case-Szenario ausgerechnet, falls nicht genug für mehr Klimaschutz getan wird. Demnach könnte bis Ende des Jahrhunderts fast dreimal so viel Fläche pro Jahr in Europa verbrennen. Die Studie sei ein Weckruf, sagt Forstwissenschaftler Alexander Held.
1: Dass wir vielleicht mit einem blauen Auge davonkommen und wir nicht das schlimmste Szenario annehmen müssen, hat sich dieses Jahr ja natürlich sehr stark relativiert. Und wir sind, glaube ich, gut beraten, das schlechte Szenario als Grundlage zu nehmen.
0: Wie viel Wald in NRW in Zukunft verbrennen könnte, sagt die Studie nicht. Fest steht aber, dass die Zahl der Waldbrände seit 2018 durch Hitze und Dürre stark gestiegen ist. Das fordert die Feuerwehren. In Bonn reinigen sie die Schläuche aus dem Waldbrandeinsatz im Kreis Düren. Auch da haben sie geholfen. Solche Einsätze seien ganz anders als die üblichen, sagt Heiko Basten.
2: Zum einen ist es natürlich die Taktik. Die Taktik muss sitzen, die Taktik muss geschult werden. Zum anderen ist es ganz essentiell wichtig, dass die Kollegen, Kolleginnen oder Kameraden, die mitfahren, entsprechend ausgebildet sind. Und als einer der dritten Stützpfeiler natürlich die Technik. Entsprechende Löschfahrzeuge, leichte Schläuche, Schlauchmaterial, dünne persönliche Schutzausrüstung, all diese Sachen sind noch entsprechend erforderlich.
0: In NRW sind die Kommunen für die Feuerwehren zuständig. Forstwissenschaftler Alexander Held fordert eine bundesweit einheitliche Strategie.
1: Und wir haben einerseits Interessen des Innenministeriums, dann ein Agrar- und Umweltministerium, Forstwirtschaft. Gleichzeitig spielt rein die räumliche Planung, Infrastruktursicherung. Und das kann ja nur funktionieren, wenn alle gemeinsam eine Vision haben und ein Ziel und eine Strategie entwickeln, wie gehen wir mit Waldbrand um.
0: In NRW werden die Feuerwehren seit 2018 auch vom Land unterstützt mit spezieller Ausrüstung für Waldbrände. Verbesserungsmöglichkeiten, heißt es aus dem Innenministerium, werden geprüft.
3: Es gab eine Zeit nach dem russischen Angriff auf die Ukraine, da hatten wir die hier genau im Blick, unsere Heizkörper und das, was in vielen Fällen dahinter steckt, nämlich die Gasspeicher bei uns im Land. Deren Füllstände waren 2022 bedrohlich niedrig. Eine Energieknappheit konnte dann aber doch verhindert werden. Seitdem, wissen wir alle, ist weltpolitisch viel passiert und jetzt kommt die Meldung, die Gasspeicher sind wieder zu leer. Gerade mal zur Hälfte sind sie aktuell gefüllt und Experten sagen, dass es eng werden könnte in einem sehr kalten Winter. Das Bundeswirtschaftsministerium adressiert die Händler. Die kaufen normalerweise im Sommer ein, wenn das Gas günstiger ist. Aber in diesem Sommer sind die Preise sehr hoch durch die blockierte Straße von Hormuz. Gesetzlich ist aber vorgeschrieben, dass die Gasspeicher im Herbst zu 80% gefüllt sein müssen. Ja, und von diesen 80% sind wir noch weit entfernt, wie wir gerade gehört haben. Deswegen fragen wir noch mal genauer nach bei Tobias Reckmann aus unserer Wirtschaftsredaktion. Schön, dass du noch mal bei uns bist hier.
4: Gerne.
3: Wir haben ja gerade gehört, die Bundesnetzagentur, die sagt, es droht kein wirklicher Versorgungsengpass. Andere Experten sehen das anders. Wie schätzt du die Lage ein?
4: Die Bundesnetzagentur schaut sich die Lage schon sehr, sehr genau an. Und sie hat schon recht mit dieser Einschätzung, denn wir haben genug Gas. Das liegt daran, dass Deutschland gar kein Gas vom Persischen Golf bezieht, sondern wir bekommen unser Gas aus Norwegen zum großen Teil, aus Belgien, den Niederlanden, aus den USA per Schiff. Also das Gas ist da. Das Problem ist eben, dass der Krieg im Nahen Osten die Preise hochgetrieben hat. Und deswegen haben die Händler hier in Deutschland gar keinen Anreiz, jetzt zu kaufen. Das ist einfach unattraktiv. Mhm. Aber Gas ist da, sie könnten kaufen, aber sie wollen eben gerade nicht kaufen.
3: Dann ist die Frage, was muss jetzt passieren, auch von politischer Seite, um die Speicher zu füllen bis zum Winter?
4: Genau, also es gibt gesetzliche Vorgaben für die Füllung der Speicher. Und wenn sich die Händler daran nicht halten, dann kann die Bundesregierung da auch einschreiten. Das hätte aber sehr wahrscheinlich einen großen Nachteil für uns alle, die wir Gas verbrauchen, nämlich höhere Preise. Denn dann, wenn die Bundesregierung jetzt die Händler verpflichtet, dann müssen sie ja jetzt zu hohen Preisen einkaufen. Und natürlich würden sie eben diese Preise an uns Verbraucher weitergeben. Das ist der Grund, warum die Bundesregierung momentan sehr zurückhaltend ist. Aber man muss eben klar sagen, es ist auch ein Stück weit ein Glücksspiel. Denn natürlich kann in ein paar Wochen die Lage am Persischen Golf wieder entspannter sein. Dann können die Händler zu niedrigeren Preisen wieder einkaufen. Das Gegenteil kann aber auch passieren. So, und dann würden wir wahrscheinlich mit einer niedrigeren Füllmenge in den Winter gehen. Aber auch da kann man und muss man sagen, wir kommen auch gut durch den Winter, wenn die Speicher nicht voll gefüllt sind. Wir sind mittlerweile heutzutage nicht mehr so stark von den Speichern abhängig, weil wir viel in die Versorgung investiert haben. Wir haben die LNG-Terminals, wo eben Flüssiggas mit Schiffen ankommt. Also die Lage ist nicht ganz so dramatisch, aber etwas mehr als 50% Füllstand wäre schon gut.
3: Das heißt, gibt es irgendwas, was wir tun können als Verbraucherinnen und Verbraucher?

0: in unseren Familien, um uns vorzubereiten auf den Winter?
1: Ja, unbedingt. Also ich würde mal in den Gasvertrag reingucken und gucken, ob da eine Preisbindung mit drin ist. Wenn ja, dann ist alles gut. Wenn nicht, dann sollte ich über einen Wechsel nachdenken. Und es lohnt natürlich immer auch mal Preise zu vergleichen mit anderen Anbietern. Es gibt so eine Faustregel, wenn ich 10 Cent pro Kilowattstunde Gas oder weniger bezahle, dann ist es ein guter Preis. Wenn ich deutlich mehr als 12 Cent bezahle, dann sollte ich mir mal Gedanken machen über einen Anbieterwechsel. Und noch ein Tipp, ich würde mich nie länger als 12 Monate an einen Gasversorger binden.
0: Okay, haben wir alle mitgeschrieben. Vielen Dank für die Einschätzung und die Infos, Tobias Reckmann. Danke.
2: Messergewalt schon unter Kindern, islamische Radikalisierung oder Drohungen gegen Sozialarbeiter. Der Sprecher des Jugendhilfswerks Die Arche, der schlägt heute Alarm. Die Gewalt und die Radikalisierung unter Jugendlichen, die nimmt seiner Beobachtung nach zu. Er sagt, wir verlieren langsam die Kontrolle in Deutschland. Wer ist dieser Mann? Wir haben ihn mal in Berlin getroffen.
3: Er will einfach mal Dinge loswerden, wie das halt so ist, nach 25 Jahren im Job. Viel hat Wolfgang Büscher gesehen und erlebt bei der Sozialarbeit mit Jugendlichen. Er will nicht mehr schweigen und nicht mehr schönreden. Er will, dass die Probleme endlich benannt und gelöst werden.
4: Wenn ich was gelernt habe, funktioniert Migration nur durch Integration, durch die Sprache. Das habe ich wirklich gelernt. Und Kinder und Jugendliche können die Sprache nur dann lernen, wenn sie unter deutschen Kindern sind. Und bei vielen funktioniert das auch. Ich kann nur noch einmal sagen, wir brauchen Migration. Migration ist notwendig, aber wir müssen den Menschen, die zu uns kommen, helfen. Wenn wir das jetzt nicht tun, werden wir sie für die Zukunft verlieren.
3: Das Hilfswerk betreut bundesweit rund 11.500 Kinder. Mehr als 70% von ihnen sind erst im Laufe ihres Lebens nach Deutschland gekommen. Einen Hort der Demokratie, einen Schutzraum sollen sie erleben. Dass da keine Waffen mitzubringen sind, mussten einige erst lernen. Nach ein paar Stunden kehren sie aber in ihre Familien, in eine andere Welt zurück, so Wolfgang Büscher.
4: Dann erleben sie natürlich, dass dort weiter radikalisiert wird, auch ein Stück, dass die Familien ihr Leben, was sie in Syrien oder in Afghanistan hatten, auch einfach weiterleben. Dort gibt es einen Hass auf alles Jüdische, auf Israel. Und diese Kinder springen praktisch von Kultur zu Kultur, von Stunde zu Stunde.
3: Und die Politik? Mit ihren 12% sei wohl, so Büscher, eine SPD inzwischen irgendwie zufrieden. Die Grünen auch. Und die CDU mit ihren rund 20. Die AfD dagegen spitze alles nur zu, die Linke verharmlose die Migrationsprobleme. Statt einzusparen, müssten gerade für die Integrationsarbeit mehr Fachkräfte her, und zwar schnell.
4: Wir machen hier alles falsch. Wir schicken die Menschen in sogenannte Ballungsgebiete und dann haben wir einen Migrationsanteil von 90%, 80% auf Schulen. Wir haben in vielen Schulen, ich kenne das in den Gebieten, wo die Archen sind, sprechen 30% der Kinder, wenn sie in die erste Klasse kommen, kein einziges Wort Deutsch. Das darf nicht sein. Geflüchtete gehören auch, wenn ich einmal überspitze, in die Villenviertel dieser Städte und nicht nur an die Randgebiete, wo eh schon Menschen mit großen Problemen leben.
3: Er habe keine Lust auf eine starke AfD. Ohne Migration gehe es nicht. Er selbst wird aufgrund seiner Worte oft angefeindet.
4: Ich erlebe aus dem linken Spektrum, dass man mich einen Faschisten nennt. Ich erlebe aber auch aus der islamischen Community, dass man mir droht, mich zu schächten oder bekomme E-Mails, wann stirbt Büscher endlich und Ähnliches. Das gibt es auch. Und unser Bundeskanzler hat ja mal in seiner Naivität gesagt, 80% der Syrer wollen später wieder zurück. Ich habe noch nicht einen einzigen getroffen der jungen Menschen, die später wieder zurück wollen. Das heißt, diese Menschen bleiben hier. Insofern müssen wir versuchen, sie zu integrieren.
3: Migration kann funktionieren. Zahlreiche Beispiele belegen dies. Aber es koste Kraft, politischen Willen und viel Geld für Fachpersonal. Stattdessen werde gespart an Stellen, Einrichtungen und Konzepten. Für ihn der falsche Weg.
0: So, und jetzt kommen wir mal zu den wirklich wichtigen Nachrichten des Tages, oder?
2: Ja.
0: Es ist wirklich, es ist das royale Gerücht des Tages. Vor allem die britischen Newsseiten, die laufen heiß seit heute Nacht. Meghan und Harry sollen wieder zurückkommen nach Großbritannien. Ausrufezeichen, Ausrufezeichen, Ausrufezeichen.
2: Offiziell bestätigt ist das noch nicht, aber verschiedene Zeitungen berichten, dass die beiden wohl noch diesen Monat, so lange sind auch nicht mehr, umziehen wollen. Über 6 Jahre nach ihrem Abschied, von vielen Jahren Anlehnung an den Brexit, nur Exit genannt.
0: Also Meghan und Harry könnten zurückkommen und alle Welt fragt sich, warum wohl?
5: Was die beiden wohl am meisten vermisst haben? den royalen britischen Glamour

0: Vielleicht auch die Fish and Chips oder das schöne englische Wetter oder doch die liebe Familie. Mit wehenden Fahnen waren Harry und Meghan doch eigentlich vom Hofe gezogen. Weg aus dem royalen Korsett, ab hinter hohe Mauern in Kalifornien. Die beiden schweigen heute. Doch so mancher ahnt, dass es den beiden um mehr gehen könnte als nur ums Inselheimweh.
1: Mein ganz persönlicher Eindruck ist, dass es Meghan und Harry in Hollywood einfach nicht geschafft haben. Denn ich habe regelmäßig in den vergangenen Jahren in Los Angeles gearbeitet, mit vielen Akteuren gesprochen und einfach gemerkt, diese riesige Karriere, die sie sich vorgestellt haben, die hat nicht richtig geklappt. Meghan ist ehrlich gesagt eine Schauspielerin eher aus der dritten Reihe. Und Harry, auch wenn er adlig ist, zieht in Hollywood einfach nicht. In Hollywood schreit da ehrlich gesagt kein Hahn danach.
0: Die Daily Mail findet heute, das alles sei eine gewaltige Demütigung für die beiden. Sogar eine Schockwende dieser Umzug schiebt die Sun hinterher. In Großbritannien nehmen viele dem Paar den selbstbewussten Abgang übern Teich übel. Es könnte für die beiden also eine, nun ja, wenig weiche Landung werden. Auf der royalen Königsallee in Düsseldorf sind die Menschen ein bisschen gnädiger als die britische Presse. Ein bisschen auch aus persönlicher Betroffenheit.
2: Ich würde auch wieder zurückkehren. Besser kann ich ja nicht haben, oder? Ja.
3: Ich weiß nicht. Das gehört ja zum Leben dazu, dass man Sachen ausprobiert und wenn es nicht funktioniert, dass man dann sagt, okay, das, was ich vorher gemacht habe oder wo ich mich sicherer fühle, da gehe ich wieder hin zurück.
4: Ich bin mal in eine WG gezogen und wieder zurückgezogen.
0: Warum?
4: Es hat nicht so gepasst. Also es war super schön, die Lage war toll, aber meine Mama hat mir dann schon ein bisschen gefehlt. Und es war auch die richtige Entscheidung, rückblickend auf jeden Fall.
0: Vielleicht ist auch die Rückkehr der beiden die Suche nach guten Entscheidungen und nach einer Versöhnung. Schon letztes Jahr hat Harry seiner Familie, vor allem seinem Vater Charles, die Hand gereicht. Es hat keinen Sinn, weiter zu kämpfen, meinte er damals. Ob ihnen das gelingt, aus einer Rückkehrmission auch eine Versöhnungsmission zu machen?
5: Versuchen zu reden, wenn nichts klappt, laufen lassen. Das ist mein Motto.
6: Ich finde, es muss nicht eine große Geste sein immer, aber so was Kleines einfach, dass man sich am Abend dann zusammen am Tisch hinsetzt und ich weiß nicht, einfach redet.
7: Schön durch den Wald gehen, Handy aus und einfach mal ein paar Stunden miteinander sprechen.
8: Fischen gehen ist auch sehr schön, weil da hat man viel Ruhe und da auch Handy aus. Das ist eine richtige schöne Vater-Sohn-Aktivität. Und das kann man auch im hohen Alter machen, so wie der Charles ist.
0: Ein Sohn kommt nach Hause. Ganz sicher nicht nur wegen Fish and Chips und royalem Glamour, auf den sie eh erstmal werden verzichten müssen. Vor allem ist es die Rückkehr einer Familie, die in den USA offensichtlich nie ganz zu Hause war. Und die sich das Zuhause-Sein auch in Großbritannien erst wieder wird erarbeiten müssen.
9: Also die einen kommen wieder, andere sind gerade erst auf dem Rückzug. Jens Spahn zum Beispiel, der durchläuft in diesem Sommer, nennen wir es mal, einen politischen Abgang in Raten.
10: Ja, nach seinem Rücktritt als Unionsfraktionschef will Spahn jetzt auch an der Spitze der Münsterland-CDU seinen Posten räumen. Und das, obwohl er ja im Juli noch angekündigt hatte, wieder für den Vorsitz in seiner Heimatregion kandidieren zu wollen.
9: Aber das, haben es alle mitbekommen, war vor der Debatte um dieses Foto hier.
11: Jens Spahn hatte im Juli sein privates Glück mit allen geteilt und dabei die eigene Doppelmoral übersehen. Vater dank Leihmutterschaft in den USA. Als CDU-Spitzenpolitiker, der jahrelang für ein Verbot der Leihmutterschaft eingetreten war. Seitdem geht's abwärts. Weg der Job als Chef der Unionsbundestagsfraktion. Und nun zieht er sich von der Spitze der Münsterland-CDU zurück. In seiner Heimatstadt Ahaus hat er zwar noch viele Fans, aber auch immer mehr Kritiker.
12: Irgendwo ist man froh, dass jemand wie der Spahn zurücktritt aus vielerlei Dingen. Trotzdem hat er, glaube ich, nicht die Packung bekommen, die er verdient hätte.
13: Er ist in manches Fettnäpfchen getreten, ganz ohne Frage. Aber lieber mal ein Fettnäpfchen als ewig sich rausreden, drumrum reden. Naja. Und Fehler macht jeder mal.
14: Aber die Doppelmoral, vergiss es. 3 Jahre vorher sagen, Mutterschaft ist nicht und dann sich in Amerika ein Baby kaufen, vergiss es.
15: Ich kenne ihn persönlich so sehr gut, also befreundet. Mal abwarten, was da noch kommt.
11: Abwarten, was noch kommt. Denn es ist ja nur ein Teilrückzug. Bundestagsabgeordneter bleibt Jens Spahn bei vollen Bezügen. Das teilt er heute schriftlich dem WDR mit.
16: Nach den Entwicklungen der vergangenen Wochen werde ich mich künftig auf meine Arbeit im Bundestag konzentrieren und dem Bezirksverband so die Möglichkeit geben, sich auch mit Blick auf die Landtagswahl im nächsten Jahr

0: neu aufzustellen.
1: Warten aufs Comeback? Die NRW-CDU kommentiert Spahns Abgang im Münsterland heute nicht. Landesparteichef Hendrik Wüst weiß aus eigener Erfahrung, wie ein Comeback gelingen kann. Er musste als Generalsekretär zurücktreten und wurde 11 Jahre später Ministerpräsident. Doch für Spahn könnte sowas schwieriger sein.
2: In diesem Falle ist es so, dass die Rückendeckung vor Ort wohl wahrscheinlich auf lange Sicht fehlen wird. Und natürlich kann man sich wieder heranarbeiten, über entsprechend sich profilieren. Aber das müsste auf Bundesebene geschehen, in bestimmten Positionen, wohl stärker als im Land selber oder in der Region selber. Da sind doch einige Scherben zerbrochen worden.
1: Und jetzt soll es wohl die Schulministerin für die CDU im Münsterland richten. Dorothee Feller bekommt viel Zuspruch für ihre Arbeit und kandidiert.
3: Wir sind noch nicht so weit. Der entsprechende Bezirksparteitag ist erst Mitte September. Und da wird es auch noch Gespräche geben. Und ich will auch der Entscheidung nicht vorgreifen. Das ist Demokratie. Die Mitglieder müssen das entscheiden.
1: Ob die Negativschlagzeilen um Jens Spahn der NRW-CDU geschadet haben, wird die Landtagswahl im kommenden Frühjahr zeigen.
4: So, wir gehen jetzt mal durch, was wir über Wildschweine wissen. Also, was weißt du über Wildschweine?
5: Sie sind stark, sie können überraschend schnell laufen, sie können auch schwimmen, sie haben einen guten Geruchssinn und fressen alles von Pflanzen bis zu Kleintieren.
4: Gut aufgepasst, wo auch immer, Bio-Unterricht.
5: Internet abgeschrieben.
4: Wildschweinunterricht. Ja, heute kommt noch eine Lektion dazu. Wildschweine, aber ja, die haben auch die Macht, Pferderennen canceln zu lassen.
6: Durch dieses Maisfeld haben sich die Wildschweine wohl ihren Weg zur benachbarten Rennbahn gebahnt und einen beträchtlichen Schaden hinterlassen. Die abgenagten Maiskolben, ein klares Indiz für Jäger Gerd Spieker.
7: Das ist schon ein ziemlicher Ertragsausfall für den Landwirt natürlich. Für die Rennbahn ein Riesenschaden, weil die Grasnarbe umgedreht ist. Für den Golfplatz Rommeljanz ein großer Schaden, weil die Bahnen umgedreht haben da.
6: Den Ratinger Golfplatz pflügten Wildschweine vor einigen Tagen um. Danach war die Düsseldorfer Rennbahn dran. Der Waldfriedhof im Stadtteil Gerresheim hat seit Jahren immer wieder mit umgewühlten Gräbern zu kämpfen. Und in Hagen spazieren Wildschweine sogar durch Wohngebiete oder machen es sich auf Spielplätzen gemütlich. Umweltverbände wundert das nicht, auch weil der Lebensraum der Tiere durch Bauprojekte immer kleiner werde.
8: Weil sie eben so intelligent sind, wissen sie, okay, Siedlungsbereiche bieten A, Nahrung und zweitens Schutz. Denn in Siedlungsbereichen darf aus Sicherheitsgründen nicht gejagt werden. Und das bietet den Wildtieren eben mehr Ruhe.
6: Im Düsseldorfer Osten hat sich die Population in den letzten Jahren verdreifacht, schätzt Gerd Spieker. Die Tiere erfolgreich zu jagen sei aber schwierig, da in dem beliebten Naherholungsgebiet nahezu immer Menschen unterwegs seien.
7: Um 3 Uhr nachts hier auf dem Weg ein Jogger, ein Radfahrer. Hier ist immer etwas unterwegs. Und von daher müssen wir, wenn wir schon einen Schuss abgeben, eine ganz besondere Sicherheit haben, dass auch da ja nichts passiert.
6: Der Reiter- und Rennverein berät nun intensiv, wie er aufgebuddeltes Geläuf künftig verhindern kann. Denn in gut 3 Wochen soll hier das nächste Rennen starten.
5: Da drücken wir die Daumen und bleiben noch ein bisschen im Tierreich hier. Aber wir wechseln, ich sag mal, in den kultivierteren Teil.
4: Ja, die isst man auch nicht. Seit dieser Woche geben sich in Aachen ja die besten Pferde der Welt die Hufe in die Hand bei der Reit-WM. Bis die Pferde es aber genau dahin zu so einer WM geschafft haben, ist ein weiter Weg.
5: Ein Weg mit viel Arbeit für alle und auch mit hohen Kosten. So ein Profi-Pferd ist mit allem drumherum ganz schön teuer. Ein Einstiegspferd kostet so viel wie ein Sportwagen ungefähr. Manchmal sogar so viel wie ein ganzes Autohaus.
9: Das ist quasi der Laufsteg für die Fohlen. Der Zuchtverband Westfälisches Pferdestammbuch filmt hier die jungen Pferde für die Online-Auktion und gibt eine erste Einschätzung ab.
10: Wir haben so knapp 1000 Fohlen im Jahr gefilmt. Es wird einem nicht müde, aber man ist schon noch wach für die Unterschiede. Und vor allem das ganz gute Fohlen, da kennt man die ersten 10 Meter mittlerweile mit dem geschulten Auge. Und die anderen Fohlen, wo natürlich so eher im Mittelmaß schwimmen, da muss man vielleicht noch ein zweites Mal hinschauen, um den Fehler nicht zu übersehen oder eben zu entdecken.
9: Eine gute Präsentation ist wichtig. Die Käufer zahlen später 3.000, 4.000 Euro für ein günstiges Fohlen. Je nach Abstammung auch mehr als 70.000 Euro. Und das war es noch nicht. Ein Pferd braucht auch eine richtige Ausbildung.

0: Um erfolgreich zu werden. In Ascheberg im Kreis Coesfeld züchtet Kai Legges Profipferde und bildet sie aus.
1: Also die müssen schon zwischen 1.000 und 1.500 Euro im Monat investieren, um für die Ausbildung des Pferdes. Dann kommen noch Tierarzt- und Schmiedkosten dazu und Turnierkosten kommen noch dazu. Also es ist schon ein aufwendiger Weg, bis man ganz oben ist.
0: Für ein fertig ausgebildetes Pferd zahlen Käufer je nach Abstammung und Erfolg mehrere hunderttausend Euro. Von Kai Ligges erfolgreichsten Zuchthengsten verkauft er auch den Samen.
1: Verkaufsschlager ist nach wie vor Cornet Obolensky. Nummer eins wird man nur über die Erfolge sein, die danach kommen. Und natürlich macht das begehrlich, wenn man die Tabellen anführt.
0: Eine Besamung kann je nach Pferd 2.500 Euro kosten. Die Bestellungen kommen aus ganz Europa.
1: Das ist zum Beispiel jetzt eine Samenlieferung, die UPS jetzt abholt und die dann über Nacht zum Kunden oder zu den Züchtern geschickt wird.
2: Wo geht die hin?
1: Die geht nach England.
0: Das Geschäft mit den Pferden lohnt sich also. Nach Schätzungen des Verbands Pferdesport Deutschland hat die Branche 2024 etwa 6,7 Milliarden Euro Umsatz gemacht. Das spüren auch die Züchter in NRW. Pferde aus Westfalen sind weltweit beliebt.
3: Länder wie Paraguay, Indonesien, Indien, China, Japan. Länder, wo wir nie gedacht hätten, dass wir mal Pferde verkaufen, sind da bei uns jetzt mit in die Buchhaltungslisten gerutscht, wo wir eben dachten, dass es nie der Fall sein wird.
0: Aber egal, wie viel Geld man in ein Pferd steckt, es gibt keine Garantie, dass daraus auch wirklich ein Weltmeister wird.
4: So, und wir bleiben noch ein bisschen im Sattel, allerdings um die 2500 Kilometer Luftlinie entfernt im schönsten Land der Welt, was ich sagen darf als Halbmarokkanerin. Es geht nach Marokko.
5: Da sind wir ja gerade unterwegs mit unserer Bustour.
4: Von Südspanien ging es über die Straße von Gibraltar in den Norden von Marokko nach Tanger und Fes. Und bevor es weiter runter geht bis nach Marrakesch, sind wir heute in Kénitra.
5: Ja, da hat der Bus eine Riesenstrecke zu bewältigen, wie Sie sehen. Er bewegt sich nämlich zwischen Tradition und Moderne. Das ist ein Spagat, der einem auf einer Reise durch Marokko halt immer wieder begegnet.
4: Eine alte marokkanische Tradition ist der Reiterwettkampf Tbourida. Der ist eigentlich Männersache in Marokko. Aber es gibt eine Frau, die sich gesagt hat, nö, ich will das auch machen. Also mache ich es einfach.
5: Super. Damit hat sie Geschichte geschrieben. Und deshalb legt Kollege Christian Dassel heute mit seinem orangenen Blechross einfach einen Stopp bei ihr ein.
6: In the end of the show, I say,
7: am Ende wird geschossen.
6: Like this. In Arabic, hibba.
8: In Germany, we call it Platzpatrone.
6: Platzpatrone. Patrone.
8: Platzpatrone.
6: Platzpatrone.
8: Okay, gut.
7: Marokko hält uns ganz schön auf Trab und heute ganz besonders. Auf dem Weg zu unserer Geschichte erleben wir den Alltag in den Dörfern.
9: Wir sind ja tollerweise immer noch auf Tour, aber touristisch ist es hier jetzt nicht so.
7: Aber kameratechnisch wird doch einiges geboten.
9: Wir sind unterwegs zu einer Farm in der Nähe von Kénitra und da wartet schon wieder so ein ganz besonderes Erlebnis auf uns.
7: Und eine ganz besondere Frau.
10: Nice to meet you, Christian. Nice to meet you.
9: Ich sag mal so, Amal Ahamri ist Makodema einer Sorba, Thema also, Tbourida.
10: Mokadema? Ja, it's the leader of the
7: Mokadema heißt der Anführer der Truppe.
10: Mokadema.
9: What is Sorba?
7: Sorba ist die Truppe.
10: It's the troop. Troop of horses.
7: Die berittene Truppe.
10: We call it Sorba.
9: And Tbourida?
10: Tbourida.
7: Und Tbourida?
10: Tbourida. The brave.
7: Es sei eine Mischung aus Mut und Liebe und wow und einfach wundervoll.
10: Wonderful.
9: Okay.
10: That's Tbourida.
9: That was the theory.
7: So viel zur Theorie. Und jetzt wird es ganz praktisch revolutionär. Tbourida war jahrhundertelang eine marokkanische Männerdomäne. Aber diese Frauen sagen, Tbourida ist für alle da. Auch sie haben das Recht, diese Tradition zu leben.
6: We call it Tbourida. We don't call it men Tbourida. And it's my right to do it.
7: Sie sind schwer bewaffnet.
6: You can take it.
9: Oh.
6: Ah, yes.
9: It's really heavy.

Mit diesen Gewehren hantieren sie, während sie reiten. Sie sagt, das sei keine männliche, sondern marokkanische Identität. Und sie sei nun mal Marokkanerin. Und dann beginnt die Verwandlung. Die Privatperson Amal gibt es jetzt nicht mehr. Privat sei sie absolut frei, aber sobald sie das Gewand der Makodema trage, sei sie das Vorbild für viele junge Frauen in Marokko und deshalb spüre sie eine große Verantwortung. Sie ist eine Vorreiterin. Anfangs wurden sie ignoriert. Sie wurden verlacht. Doch ihr Wille war stärker als der Widerstand. Sie heißt Nur und sagt, trotz des Leids, das sie ertragen mussten, seien sie so weit gekommen und sie seien die ersten Frauen, denen das gelungen sei. Theresa sagt, sie sei sehr stolz, hier dabei zu sein. Sie gebe alles, um den Anforderungen zu genügen und es sei ihr wichtig, die marokkanische Frau so gut sie könne zu repräsentieren. Sie haben sich gewehrt und für Gleichberechtigung gekämpft. Einmal in der Woche treffen sie sich zum Training. Unter dem strengen Blick der Chefin wird zuerst der Tanz mit dem Gewehr geübt. Wenn sie einen echten Showauftritt haben, sind die Waffen mit Schwarzpulver geladen. Heute nur mit Platzpatronen. Und dann wird es symbolisch. Der marokkanische Mann als Steigbügelhalter der weiblichen Tbourida-Emanzipation. Es wird Zeit für eine Trainingsshow.

0: Jetzt weitere Nachrichten.
1: Die A33 im Kreis Paderborn zwischen Etteln und Borchen war am Morgen lange gesperrt. Dieser PKW einer Familie mit zwei Kindern war von der Fahrbahn abgekommen und in ein angrenzendes Feld geraten. Dabei wurden alle vier schwer verletzt. Die beiden 14 und 10 Jahre alten Jungen sind inzwischen außer Lebensgefahr, so die Polizei. Die Familie aus Raden war vermutlich auf dem Rückweg aus dem Urlaub. Der Unfallhergang ist noch unklar, die Polizei sucht dringend Zeugen. In Bochum, an der Stadtgrenze zu Witten, sind heute drei amerikanische Fliegerbomben entschärft worden. Eine lag nur knapp einen Meter unter diesem Acker eines Landwirts. Für die Entschärfung der 250 Kilogramm Sprengkörper wurden zwei Teams des Kampfmittelräumdienstes benötigt. 600 Einwohner aus Bochum und 13 aus Witten mussten ihre Häuser verlassen. Wo heute ein Feld ist, waren bis 1961 Bergwerke. Die sollten wohl im Zweiten Weltkrieg von den Bomben getroffen werden. Schülerinnen und Schüler in NRW sollen besser mit praktischen Dingen des Lebens umgehen können. Dazu hat Schulministerin Dorothee Feller eine Vereinbarung mit der Bildungsinitiative Live Teach Us unterzeichnet. Über eine App vermittelt das Projekt ehrenamtliche Experten aus Berufen und Alltag in den Schulunterricht. Die können den Schülern dann zum Beispiel zeigen, wie eine Steuererklärung ausgefüllt wird oder man einen Vertrag abschließt. So etwas hatten sich Schüler ausdrücklich gewünscht, so Feller. Die Stadt Köln erweitert zusammen mit den Verkehrsbetrieben den Hochwasserschutz. An der Einfahrt zu diesem U-Bahn-Tunnel in Köln-Deutz haben Arbeiter heute ein tonnenschweres Schutztor eingebaut. Das soll zukünftig die unterirdischen technischen Anlagen vor Grund- und Hochwasser schützen. Das vermeidet dann teure und aufwendige Reparaturen, erklärt die Stadtverwaltung. In den kommenden Jahren sollen weitere Schutztore in Köln an U-Bahn-Schächten eingebaut werden.
2: Aktuell sind wir weit entfernt von Hochwasser, obwohl jetzt 3 Tage Regenwetter hinter uns liegen. Kann man fragen, was haben die gebracht für die Natur? Der Rhein, der braucht noch ordentlich was, lautet die Antwort, genauso die Talsperren.
0: Da sind wir schon in der Wuppertalsperre bei Rade vorm Wald. Hat aktuell noch einen Füllstand von etwas mehr als einem Viertel. Der Regen der letzten Tage hat nicht mal einen Zentimeter mehr gebracht. Der Wupperverband hat deshalb die Wassermenge, mit der die Wupper aufgefüllt wird, auf das Minimum reduziert.
2: Außerdem werden jetzt andere Talsperren im oberbergischen Raum angezapft. Schon im vergangenen Jahr war der Pegel ähnlich niedrig. Damals hat es bis Dezember gedauert, bis die Sperren wieder voll waren.
0: Und da sind wir beim Wetter mit Carsten Schwanke. Carsten, ein paar Zentimeterchen bräuchte noch. Kommt da jetzt eigentlich was die nächsten Tage?
3: Ja, wenn ich mir so die Talsperren angucke, würde ich vielleicht sagen, ja, wirklich eventuell nur noch ein paar Zentimeterchen. Wir werden noch 2 weitere wechselhafte Wettertage erleben, also den morgigen Freitag. Und auch den Samstag wird es ein paar Regenschauer, es wird auch mal ein Gewitter geben. Die können auch lokal am Nachmittag mal stärker werden. Ob das reicht, ein paar Zentimeter in einer Talsperre wirklich dazu zu packen, das ist eine andere Frage. Der flächendeckende Regen, den wird es auf jeden Fall nicht geben, den wir so dringend bräuchten. Schauen wir mal auf die gesamte Wettersituation. Das, was sofort auffällt, ist ein großer Cluster hier, ein großes Regengebiet über Norditalien, über den Alpen. Hier gibt es unwetterartige Regenfällen in den nächsten 36 bis 48 Stunden. Dann zieht dieses Tief weg. Von der Nordsee schafften es dann immer noch ein paar Regenschauer auch zu uns nach Nordrhein-Westfalen. Bis, wie gesagt, zum Samstag. Aber jetzt ist der Stand hier Sonntag, 14 Uhr. Und da sehen wir, das eine Tief ist abgezogen, liegt Richtung Finnland oder hat sich bewegt auf dem Weg Richtung Finnland. Das nächste Tief vor der portugiesischen Atlantikküste ist dort auszumachen. Und bei uns, man ahnt es schon, geht es dann eher wieder trocken weiter. Interessant für die weitere Wetterentwicklung bei uns in Nordrhein-Westfalen ist übrigens dieses große Tiefdruckgebiet auf dem Atlantik vor der Küste Portugals. Denn das saugt, man kann es hier praktisch erahnen, das saugt heiße Luft aus der Sahara an und führt sie hier schon am Sonntag bis nach Spanien, am Montag, Dienstag bis nach Frankreich. Das wird die nächste Hitzewelle für Westeuropa. Aber meteorologisch, physikalisch passiert dann immer auch etwas anderes. Wenn wir auf der Erdnordhalbkugel eine von Süd nach Nord gerichtete Luftströmung haben, mit warmer Luft entsteht automatisch östlich davon, also genau hier, also rechts davon, entsteht ein Hochdruckgebiet. Und genau das passiert ab Sonntag. Da baut sich aufgrund dieser warmen Luftzufuhr Richtung Frankreich, baut sich östlich davon, genau über Deutschland, ein neues Hochdruckgebiet auf. Und solange diese Warmluftströmung anhält, bleibt das Hochdruckgebiet bei uns. Und das wird für einige Tage so bleiben. Und dann kommt den Resten Mitte der nächsten Woche auch bei uns diese wärmere Luft an. Wir erwarten deshalb auch, nicht nur, dass es ab Sonntag, Montag trocken weitergeht, sondern dass wir dann auch langsam wieder einen Temperaturanstieg haben. Höhepunkt war

0: Wahrscheinlich der Donnerstag. Da sind Temperaturen auch erneut in Richtung 30 Grad möglich. Jetzt schauen wir noch mal auf das aktuelle Wetter. Wechselhaftes Wetter hier, der Radarfilm ab 16 Uhr. Wir sehen vor allem über Niedersachsen gab es ein paar stärkere Schauer und auch Gewitter. Und das Ganze bewegt sich zum Teil zumindest vor allem in den Nordwesten und Norden rein. Und wir sehen auch ein paar Schauer, die es hier von Belgien kommt, in den Süden Nordrhein-Westfalens schaffen. Also ein paar Schauer waren jetzt in den letzten 3 Stunden dabei. Auch da sehen wir nichts Flächendeckendes. Und damit gehen wir in die Nacht. Und dann wird es jetzt in den nächsten Stunden im Norden und zum anderen auch hier im Süden noch ein paar weitere Regenschauer geben. Die meisten Menschen erleben eine trockene Nacht, vor allem in der zweiten Nachthälfte. Wird es trocken sein. Das Ganze bei Temperaturen zwischen 10 und 15 Grad. Morgen Vormittag starten wir dann auch trocken mit einem Mix aus Sonne und Wolken. Im Norden gibt es am späten Vormittag bald schon dickere Quellwolken. Und der Nachmittag wird auch morgen wieder leicht durchwachsen. Dann auch mal wieder in der Mitte noch ein paar Regenschauer. Die kräftigsten Schauer und eben dann auch mit Gewitterpotenzial erwarten wir im Nordwesten. Die Temperaturen erreichen morgen Nachmittag Werte zwischen 21 und maximal 23 Grad. Der Wind weht dazu meistens aus südwestlichen Richtungen. Die weiteren Aussichten am Samstag ebenfalls noch ein paar Schauer oder Gewitter. Der Sonntag hingegen dann schon mit Hochdruckeinfluss fast überall trocken. 22 Grad, ab Montag wärmer.
1: Vielen Dank, Carsten. Wir halten uns an jedem Tröpfchen und jedem Zentimeter fest. Danke dir für die Aussichten. Um 21.45 Uhr gibt es hier in WDR aktuell die nächsten Nachrichten mit Andreas Bursche und
2: den Wildschweinen. Ganz wichtig, die ja immer mehr Nordrhein-Westfalen verwüsten. Bis später.
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6: Packen für den Sommerurlaub. Die 4-jährige Luisa hilft ihrem Vater noch schnell, das letzte Gepäck zu verstauen. Und auch Hund Teddy kann es kaum abwarten. Und dann geht's für die 4-köpfige Familie los, Richtung Polen, an die Ostsee. Doch kurz darauf die erste Pipi-Pause.
7: 12 mal bis 60 zählen. Dann haben wir eine Pause, okay?
6: Wer an den Raststätten von Tank und Rast stoppt, wird dafür zur Kasse gebeten. 1 Euro kostet der Toilettengang inzwischen hier beim Tochterunternehmen Sanifair. Zwar gibt es dafür einen Wertbon, für die Familie ist der Preis trotzdem ein Ärgernis.
8: Wir haben aber, glaube ich, mit 50 Cent angefangen, jetzt sind wir bei 1 Euro.
6: Ein Millionenbusiness für Sanifair. Doch was bekommen Reisende für das Geld?
9: Ich erwarte davon, dass es sauber ist, dass ein ordentliches Unternehmen hinten dran steht, dass die Arbeitsbedingungen gut sind. Also ja, dass das alles Hand und Fuß hat für den Preis, den man da bezahlt.
6: Wir fragen uns, geht es hier immer so fair zu, wie es der Name suggeriert? Vor wenigen Wochen bekommen wir einen Hinweis von einer Reinigungskraft, der Fragen aufwirft. Wir nennen ihn Anton. Wir treffen ihn nach seiner 12-Stunden-Schicht, wie er erzählt. Und fahren mit ihm, um ihn zu schützen, weit weg von seinem Arbeitsplatz. Anton kommt aus Bulgarien. Wir verständigen uns mit Hilfe einer Übersetzungs-App. Er berichtet, dass er seit mehr als einem Jahr Sanifair-Toiletten reinige. Jeden Tag, 12 Stunden an 7 Tagen die Woche. In mehr als einem Jahr habe er lediglich 8 Mal frei gehabt. Immer wieder habe er seine Vorgesetzten um zusätzliche freie Tage gebeten.
10: Wenn ich Sie anrufe und freundlich bitte, antworten Sie, sei geduldig und warte noch etwas ab. Das ist unmenschlich. Ich habe keine Kraft mehr.
6: Er habe Angst, auf der Straße zu landen, denn er wohne in der Unterkunft seines Arbeitgebers und brauche das Geld. Monatlich erhalte er ca. 1.500 Euro, erzählt er. Ein Stundenlohn von rund 5 Euro. Weit unter dem Mindestlohn für Gebäudereiniger von 15 Euro. Kann das sein?
11: Bei 3 durchsteigen.
6: Bochum vor wenigen Monaten. Eine von über 520 Sanifair-Anlagen wird feierlich eröffnet, mitten in der Innenstadt. Selbst der Oberbürgermeister ist gekommen. Der Geschäftsführer von Sanifair präsentiert stolz die neue Anlage und seine Expansionspläne.
12: Grundsätzlich sind wir ja nicht nur an der Autobahn, wir sind ja auch in Shoppingcentern, wir sind ja an Bahnhöfen, wir sind in U-Bahnen und jetzt werden wir auch das Thema Innenstädte auch bespielen.
13: Kriege ich auch das Versprechen, dass die Mitarbeiterinnen und Mitarbeiter fair bezahlt werden?
12: Ja, auf jeden Fall.
13: Die werden fair bezahlt bei Ihnen?
12: Ja, genau. Wir werden alle Tarifverträge, alles einholen, Mindestlohn, alles angehalten.
6: Anton arbeitet nicht direkt für Sanifair, sondern laut Arbeitsvertrag für eine Firma mit Sitz

0: in Bulgarien. Ein Subunternehmen, das für Raststättenpächter Sanifair-Toiletten reinigt. Auf seinem Vertrag steht, er sei freiberuflicher Mitarbeiter. Außerdem soll er sich in diese Firma eingekauft haben als Gesellschafter. Für umgerechnet 1 Euro. Er sei nicht der Einzige, sagt er. Knapp 30 weitere Personen kenne er persönlich. Sie sollen ebenfalls in Deutschland Sanifair-Toiletten reinigen. Wir wollen seine Aussagen überprüfen und legen uns auf die Lauer. An mehreren aufeinanderfolgenden Tagen dokumentieren wir, dass Anton tatsächlich jeden Tag 12 Stunden an der Raststätte arbeitet. Und nicht nur er. Tagelang halten wir immer wieder an diversen Autobahnraststätten. Wir können in mehreren Fällen nachweisen, dass bulgarische Reinigungskräfte an Sanifair-Anlagen 12 Stunden im Einsatz sind. Einige berichten ebenfalls, für einen Stundenlohn von rund 5 Euro zu arbeiten. Und für dieselbe Firma wie Anton. Wir zeigen dem Arbeitsrechtsexperten Florian Rödel den Vertrag von Anton. Seine Einschätzung? Der Vertrag ziele darauf ab, den Mindestlohn und das Arbeitszeitgesetz zu umgehen.
1: Es ist abhängige Beschäftigung. Und da wir es hier nicht mit dem Einzelfall zu tun haben, ist es ein Betrug in großem Stil, der eigentlich auch hohe Strafdrohungen auf sich ziehen müsste.
0: Harte Vorwürfe. Wir wollen uns die Firma, für die Anton arbeitet, genauer ansehen. Unternehmensunterlagen aus Bulgarien zeigen, neben Anton und seinen Bekannten sind derzeit 173 Gesellschafter registriert. Mit einem Anteil von 0,02% und einer Beteiligung von 1 Euro. Nur ein Name sticht heraus. Ein Mann hält rund 97% der Anteile. Herr B. Wir recherchieren wochenlang in Unternehmensdatenbanken, zeichnen die Spur von Herrn B. nach. Sein Name führt uns zu Svetoslav P., Kopf von Reinigungs- und Vermögensverwaltungsunternehmen mit Verbindung nach Bulgarien. Vor 11 Jahren bekamen Herr B. und Svetoslav P. eine Bewährungsstrafe. Auch damals ging es um Scheinselbstständigkeit und nicht abgeführte Sozialversicherungsbeiträge für Reinigungskräfte. Und zwar in Dutzenden Sanifair-Anlagen bundesweit. Svetoslav P. ist nicht nur im Geschäft mit Raststätten aufgefallen, sondern auch bei der Toilettenreinigung in Einkaufszentren. Er soll über mehrere Jahre mit der Firma Terra Cleaner bundesweit hunderte Personen in 238 Toilettenanlagen in Einkaufszentren beschäftigt haben. Mit Arbeitszeiten von teilweise bis zu 16 Stunden und einem Stundenlohn zwischen 3 und 5 Euro. Das Tellergeld soll er einkassiert haben. Das wirft ihm die Staatsanwaltschaft vor. Gestern wurden Svetoslav P. und Mitangeklagte wegen Steuerhinterziehung, Sozialabgabenbetrugs sowie bandenmäßigem Menschenhandel zu Haftstrafen verurteilt. Das Landgericht Koblenz geht von einem Schaden von 10 Millionen Euro aus. Das Urteil ist noch nicht rechtskräftig. Die Strafe für Svetoslav P. blieb nur knapp unter der Forderung der Staatsanwaltschaft von 6 Jahren.
2: Für den Primärverantwortlichen hat die Kammer 5 Jahre und 6 Monate für Tat und Schuld angemessen gehalten.
0: Svetoslav P. und seine Verteidiger äußern sich uns gegenüber nicht. Sebastian Netzel wurde als Insolvenzverwalter für die Firma von Svetoslav P. bestellt. Er berichtet, dass viele Tonnen Münzgeld sichergestellt wurden.
3: Also wir reden da über Berge von Münzen. Also das ist so ein bisschen wie Dagobert Duck in seinem Schwimmbad. Da können sie reinhüpfen und schwimmen. Aber für mich als Insolvenzverwalter und nicht Strafrechtler ist es eine organisierte Struktur gewesen, die sich um den Mensch an sich nicht gekümmert hat. Das war eine Ware. Und diese Ware ist entsprechend eingesetzt worden zu Bedingungen, die indiskutabel sind.
0: Ähnlich schildert es Anton. Wochenlang bleiben wir mit ihm in Kontakt.
4: Sie haben keine Ahnung, was wir jeden Tag durchmachen und wie wir gedemütigt werden. Wir werden wie Tiere behandelt.
0: Anton erwähnt, früher habe er Toiletten in Einkaufszentren gereinigt. Kennt er Svetoslav P. und die anderen Personen, die verurteilt wurden? Wir wollen ihn erneut treffen. Gemeinsam mit einem Mitarbeiter der Organisation Arbeit und Leben, der als Berater gegen Arbeitsausbeutung und Menschenhandel tätig ist. Er will Anton helfen und spricht Bulgarisch. Anton bestätigt, dass er mehrere Jahre für Svetoslav P. gearbeitet habe. Über einen Vorarbeiter sei er danach zu der bulgarischen Firma und somit zu Sanifair gekommen. Dort sei es für ihn nicht besser geworden.

0: Arbeitsrechtsexperte Florian Rödel sieht auch Sunnyfair in der Verantwortung. Er kritisiert,
1: dass diese Unternehmen erhebliche Gewinne zielen aus der Verletzung von deutschem Arbeitsrecht, damit aus der Ausbeutung von abhängig Beschäftigten und ökonomische Vorteile zielen aus den Straftaten Dritter. Und das ist unerhört.
0: Wir fragen noch mal bei Sunnyfair nach. Ein Interview will man uns nicht geben. Stattdessen erhalten wir ein schriftliches Statement von der Tank und Rast Pressestelle. Man nehme die Hinweise ernst, aber sie seien zu pauschal, um sie prüfen zu können. Die Franchise-Partner führten als selbstständige Unternehmer die Sunnyfair-Standorte in alleiniger Verantwortung, seien aber vertraglich zur Einhaltung gesetzlicher Standards verpflichtet. Man dulde keinerlei rechtswidriges Verhalten. Den Pächter der Raststätte, an der Anton arbeitet, können wir zu Antons Schutz nicht fragen. Der Arbeitsrechtler und SPD-Bundestagsabgeordnete Jan Dieren plädiert für eine sogenannte Nachunternehmerhaftung. Dies bedeutet, nicht nur der Subunternehmer, sondern der Auftraggeber, der Pächter und das Unternehmen an der Spitze sollen rechtlich haftbar werden. In diesem Fall Sunnyfair bzw. Tank und Rast.
2: Das ist ein Skandal, dass ein Unternehmen so sagt, ach, ich wasche meine Hände in Unschuld. Deshalb glaube ich, wäre das wichtig, eine Nachunternehmerhaftung einzuführen, und zwar branchenunabhängig. Das macht solche Geschäftsmodelle deutlich weniger attraktiv.
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0: und einer Schule. Aus dem ARD-Studio Südamerika Anne Herberg.
1: Zur Stärke des Bebens gibt es unterschiedliche Angaben. Während das peruanische geophysikalische Institut IGP einen Mittelwert von 7,2 angab, ermittelte der US-amerikanische geologische Dienst einen Wert von 6,7. Aufgrund der Tiefe des Epizentrums von laut peruanischen Angaben 108 Kilometern und den eher wellenförmigen Erschütterungen seien größere Schäden wohl ausgeblieben, erklärte der Leiter der Generalinspektion der peruanischen Polizei Hernán Tavera gegenüber der Zeitung La Repubblica.
0: Das waren die Nachrichten. Das Wetter in Deutschland. Am Tage gebietsweise heiter im Süden und im Nordwesten. Schauer und Gewitter, Höchstwerte 18 bis 26 Grad. Samstag zeitweise Regen und vereinzelt Gewitter. Vom Nordosten bis zum Süden freundliche Phasen, 17 bis 25 Grad. Am Sonntag überwiegend trocken, im Norden gebietsweise Regen.
2: Schönen guten Abend zum Wichtigsten aus Brandenburg. Unser Top-Thema ist heute natürlich der Tornado in Fürstenwalde, über den gefühlt auch alle noch am Tag danach sprechen. Denn das war ein Schockmoment gestern am frühen Abend in Fürstenwalde. In weniger als einer Minute hat ein Tornado das Wohngebiet am Paul-Frost-Ring in ein Trümmerfeld verwandelt. Dachteile sind hunderte Meter durch die Luft geschleudert worden, Bäume wurden entwurzelt und auch drei Menschen verletzt. Die betroffene Region, wie die diesen dramatischen Moment erlebt hat und wie die Aufräumarbeiten vorankommen, berichtet Teresa Majerowitsch.
3: Da geht er los. Warte!
4: Ein Tornado. Private Handyvideos zeigen, mit welcher Wucht er kam. Was aussieht wie Blätter, sind Dachziegel, die durch die Luft geschleudert wurden. Im Fürstenwalder Süden am Paul-Frost-Ring und den angrenzenden Einfamilienhäusern hinterließ er eine Schneise der Verwüstung. Ganze Dächer wurden abgedeckt, vor allem bei der Kita Regenbogen. Zum Glück ist die Einrichtung gerade wegen der Ferien geschlossen. Außerdem sind mehr als 30 Bäume umgestürzt oder abgeknickt. Alles ging ganz schnell.
5: Wir saßen im Wohnzimmer, hatten aber Fenster groß auf, weil es so schwül war. Und auf einmal wurde es ganz laut, so wie eine Flugzeugturbine. Dann bin ich aufgesprungen, Fenster zugeschmissen, hochgerannt. Und dann flog schon, als ich hochgerannt bin, habe ich schon gesehen, wie alles durch die Gegend flog.
4: Bei den Nachbarn hat sich die Naturgewalt gestern Abend an dem Dach ausgetobt. Ein Ast hatte ein riesiges Loch in die Decke gerissen. Plötzlich ragte er in die Küche.
6: Es hat vielleicht 15 Sekunden gedauert. Dann ist es dunkel geworden, unglaublicher Wind. Und in dem Augenblick gibt es einen ganz dollen Rumpf, Donner, Knall, keine Ahnung was. Und dann hat so ein langer Baumstumpf in die Küche durch die Decke geguckt. In dem Augenblick hat dann auch schon ein Vater um Hilfe gerufen. Hier auf der Kreuzung war ein junger Mann im Auto eingeklemmt.
4: Fürstenwalde Süd im Ausnahmezustand.
7: Wir haben einen Pkw unter einem Baum gehabt, wo zwei Insassen drin waren. Diese wurden nach unserer Kenntnis als schwer verletzt eingestuft. Ansonsten haben wir noch eine verletzte Person. Da kamen Dachteile und haben eben das Fenster zerstört. Und dabei kam es zu leichten Schnittverletzungen.
4: Schon gestern Abend wurde sofort mit der Gefahrenbeseitigung begonnen. Das heißt, Ziegel abgeräumt, die herunterfallen könnten, und abgebrochene Äste, die auf Autos lagen, zersägt. Erst der Schock durch den Tornado, dann noch eine schlaflose Nacht. Bis jetzt dauern die Aufräumarbeiten.
8: Wir sind seit Nacht um 3 Uhr unterwegs.
4: Dachdeckerfirmen, Baumpflegedienste, Glaser, alle sind sofort angerückt. 5 Mehrfamilienhäuser sind besonders betroffen. Hier liegen die Ziegel, die Bäume und die nach oben gedrückten Gehwegplatten vor der Tür. Dank Nachbarschaftshilfe geht es zügig voran.
9: Ja, das ist auch extrem. Also, was da an Massen an Steine runtergekommen ist. Der Schock sitzt immer noch.
10: Naja, bei mir sind auch 2 Scheiben kaputt. Aber ja, da war der Glasermeister jetzt schon da, wird repariert. Hauptsache, kein was passiert, aber jetzt müssen wir aufräumen.
4: Nun ist es an den Schadensgutachtern, die heute auch vor Ort waren, zu entscheiden, was wie gemacht werden muss und wer dafür aufkommt.
2: Ja, da packen alle mit an. Der Tornado gestern, der hat eine Spur der Verwüstung hinterlassen. Seitdem, wir haben es gesehen, laufen die Aufräumarbeiten vor Ort auf Hochtouren. Caroline Marchaud ist für uns in Fürstenwalde. Caro, wie ist denn die Situation inzwischen?
11: Also ich würde sie als sortiertes Durcheinander beschreiben. Hier war ein Gewusel den ganzen Tag über. Erst jetzt kann man sagen, hat es sich etwas beruhigt. Alle sind so ein bisschen abgerückt. Man sieht es hier, überall liegen Häufchen rum mit zersägten Bäumen, Ästen. Aber auch andere Trümmerteile liegen hier noch rum. Hinter mir ist ein Container mit Ziegelsteinen. Die sind hier überall verteilt.

0: Hier in diesem Fall hatten wir Videoaufnahmen, deshalb konnte man dort sehr gut sehen, das ist ein Rüssel, also es gibt diesen Wolkenrüssel, aber vor allem, der muss noch nicht mal richtig zu sehen sein, man sieht eine Rotation am Boden, die Zerstörungen hervorruft. Dann reden wir von einem Tornado. Experten können anhand des Schadensbildes, gerade wie die Bäume, die zerstörten Bäume ausgerichtet sind, im Nachhinein auch noch feststellen, ob es Fallböen waren oder ob es eben diesen kleinen Wirbelwind gab, den Tornado, und können sogar anhand des Schadensbildes feststellen, über welche Windgeschwindigkeit wir bei diesem Tornado dann im Nachhinein reden.
1: Warum ist denn der gestern ausgerechnet in Fürstenwalde entstanden? Da gab es ja wohl nicht mal Gewitter.
0: Ja, das ist genau das große Rätselraten, denn die meisten Tornados, die wir aus den Medien kennen, aus den Nachrichten, vor allem aus den USA, die hängen zusammen mit großen Gewitterwolken. Das sind die sogenannten Typ-1-Tornados. Und wenn wir uns mal den Satellitenfilm anschauen, und zwar des gestrigen Tages, wir haben den noch mal rausgesucht, des gestrigen Tages von 10 Uhr bis zum Abend, dann sehen wir viele Wolken, die, und das ist wichtig, sehr schnell von West nach Osten wegzogen. Bei uns definitiv keine Gewitter. Was wir hier abends um 19.50 Uhr sehen, ich meine, der Tornado, den gab es um 17.15 Uhr. Aber hier sehen wir Gewitterwolken über Rheinland-Pfalz und Hessen. Dort gab es auch noch mal einen Tornado. Die waren vergleichbar mit denen in den USA. Bei uns hingegen war die meteorologische Grundsituation eine ganz andere. Und zwar war Folgendes ganz bedeutsam. Der Windunterschied, und zwar zwischen 0 Kilometern, also am Erdboden, und in 4 Kilometern Höhe. Am Erdboden gab es gestern nur einen schwachen Wind, etwa 9 Kilometer pro Stunde. In 4 Kilometern Höhe 83 Kilometer pro Stunde. Dieser gewaltige Unterschied in der Windgeschwindigkeit ist ganz entscheidend gewesen für diesen Tornado. Also gar nicht die Frage, Gewitterwolke ja oder nein. Denn aufgrund dieses Windunterschiedes bei der Geschwindigkeit drehte sich die Luft, und zwar als eine horizontale Walze. Sie fing an, sich zu drehen, weil sie von oben angetrieben wurde. Punkt Nummer zwei, die Luft war gestern relativ feucht und schwül und drückend. Und das brachte dazu, dass diese feuchtwarme Luft nach oben aufgestiegen ist. Es bildeten sich Wolken bis in 4 Kilometern Höhe. Das reichte hier und da für kleine Regenschauer, nicht für ein Gewitter. Aber dieser Aufstieg, der reichte aus, um diese horizontale Windverwirbelung nach oben zu ziehen. Das ist etwas kompliziert, aber dieser Aufstrom, der hat dazu geführt, dass aus diesem sozusagen längst gerichteten Wirbel ein vertikaler Wirbel wurde, und dann entwickelte sich der Tornado, der bis zum Boden ging und eben dann die Zerstörungen hervorgerufen hat.
1: Also Tornado ist eine Wissenschaft für sich. Wie ungewöhnlich ist denn das Phänomen Tornado bei uns in unserer Region?
0: Das ist ziemlich ungewöhnlich, gerade im Vergleich zu dem mittleren Westen der USA, wo das ja sehr häufig auftritt. Aber wir haben gerade schon in dem Film eben gesehen, es gibt sie immer wieder, aber deutlich seltener insgesamt in Deutschland. Trotzdem können wir auch in Deutschland davon reden, dass es auch bei uns die stärksten Tornados vergleichbar zu den USA geben kann, mit über 400 Kilometer pro Stunde. Den letzten, diese sehr starken, gab es im Jahre 1764 in Woldeck, in Mecklenburg-Vorpommern oder in Mecklenburg, Westmecklenburg. Dort wurden sogar Baumstümpfe aufgrund der Sogwirkung aus der Erde nach oben gerissen. Das stand in Kirchenbüchern. Deshalb wissen wir, wie hoch die Windgeschwindigkeit damals gewesen sein muss.
1: Sehr viel Wissen, Carsten Schwanke. Herzlichen Dank, unser ARD-Wetterexperte.
0: Sehr gerne.
1: Ja, soweit also alles Wissenswerte zum Thema Tornado. Es gab aber auch noch andere Gesprächsthemen heute. Wie das Urteil im Prozess um den Schmuggel von fast 8 Tonnen Marihuana nach Deutschland in den Jahren 2023 und 2024. Versteckt in Holzlieferungen, die an eine Tarnfirma in Barnim gegangen sind. Drei Hauptangeklagte sind deswegen jetzt zu langjährigen Haftstrafen verurteilt worden. Das Berliner Landgericht verhängte zwischen 6,5 und insgesamt 15 Jahren und 6 Monaten. 7 weitere Angeklagte erhielten kürzere Haftstrafen. Damit zu weiteren Kurzmeldungen.
2: Die Industrie- und Handelskammer Ostbrandenburg kritisiert, dass die stationären Kontrollen an der Grenze zu Polen verlängert werden. Sie seien eine große Belastung für die Logistikbranche, weil etwa Fahrzeiten schlechter kalkulierbar seien und mit Mehrkosten verbunden. Zudem müsse man damit rechnen, dass im Gegenzug nun auch Polen seine Grenzen weiter kontrollieren wird. Bundesinnenminister Dobrindt hat am Dienstag bei der EU-Kommission angemeldet, dass die Kontrollen an den deutschen Außengrenzen bis Mitte März verlängert werden.
3: Das Bestreben der Dubai Airline Emirates, künftig auch den BER anfliegen zu dürfen, war eines der Themen beim Antrittsbesuch des Botschafters der Vereinigten Arabischen Emirate Ahmed Al-Attar in Potsdam.
4: Das ist etwas, was wir unterstützen, nicht nur unterstützen, sondern auch fordern von der Bundesregierung, dass hier die internationale Anbindung unseres Hauptstadtflughafens verbessert werden kann.
3: Derzeit darf Emirates maximal 4 deutsche Flughäfen anfliegen, um zusätzlich auch Landerechte

0: Um 3 Uhr mit Wolfgang Berger. Mehrere Länder haben ein umstrittenes neues Siedlungsprojekt Israels im Westjordanland verurteilt, darunter auch die Bundesrepublik. Sollte die Ausschreibung umgesetzt werden, würde das Palästinensergebiet praktisch in 2 Hälften geteilt. Aus der Nachrichtenredaktion Ulrike Ufer.
1: Das zuständige israelische Ministerium hatte zuvor die Ausschreibung für mehrere Komplexe mit insgesamt mehr als 1200 Wohnungen veröffentlicht. Entstehen sollen diese auf einer bislang unbebauten Fläche östlich von Jerusalem. Der britische Außenminister Miliband nannte die Ausschreibung inakzeptabel und zerstörerisch. Der Minister verurteilte zudem wörtlich Gewalt und Terror durch die Siedler. Israels Außenminister Saar sprach dagegen von einem historischen Recht des jüdischen Volkes, seine nationale Heimstätte im Land wiederzuerrichten, einschließlich des betreffenden Gebiets.
0: Der Städtetag fordert, eine Pflegevollversicherung einzuführen. Hintergrund ist die zunehmende finanzielle Überlastung der Städte und Gemeinden. Aus der Nachrichtenredaktion Christiane Rüther.
2: Die Bundesregierung plant eine Pflegereform. Sie soll noch in diesem Jahr verabschiedet werden. Jetzt ein neuer Vorschlag, eine Pflegevollversicherung. Städtetagspräsident Jung sagte der Neuen Osnabrücker Zeitung, so würden Menschen, die ihr Leben lang hart gearbeitet haben, nicht mehr wegen der Pflegekosten in die Sozialversicherung fallen. Wenn Senioren ihren Heimplatz nicht mehr selbst bezahlen können, müssten die Städte und Gemeinden einspringen. Bei der Umstellung auf eine Pflegevollversicherung rechnet Jung mit einer Entlastung der kommunalen Haushalte in Milliardenhöhe.
0: Polen plant, die Steuern für große Energie- und Kraftstoffunternehmen befristet zu erhöhen. Der Steuersatz soll im kommenden Jahr von jetzt 19% auf 30% steigen. Das gilt für Unternehmen aus den Bereichen Öl, Gas und Strom, wenn sie im Jahr mehr als 50 Millionen Euro Umsatz machen. Die polnische Regierung verwies auf die aktuell ungewöhnlich hohen Gewinne der betroffenen Konzerne. Mit den zusätzlichen Einnahmen will sie Hilfen für energieintensive Industrien finanzieren.

0: Der Höhepunkt der Show, der gemeinsame Schuss aus allen Flinten, ohne Schwarzpulver, aber mit sehr viel Feuer.
1: How do you find it?
0: Wir sind sprachlos vor Begeisterung.
2: Without words.
1: Thank you.
0: Amal sagt, wir dürften jederzeit wiederkommen nach Marokko oder auf ihre Farm.
1: Also in my farm.
0: Aber um wiederzukommen, müssen wir erstmal wegfahren. Im gestreckten Galopp auf zu neuen Abenteuern.
3: Morgen geht's weiter.
4: Super Bilder. Wir sind bei unserem Nachrichtenüberblick in der Aktuellen Stunde und beginnen mit einem Online-Sadisten.
3: Die Bundesanwaltschaft ermittelt gegen einen mutmaßlichen Anführer einer rechtsextremen Gruppe, der bereits im März in Rheinland-Pfalz festgenommen wurde. Er soll ein Kind zum Mord angestiftet haben und Jugendliche zu Brandanschlägen. Außerdem werden ihm Vergewaltigungen und sexualisierte Gewalt an Kindern vorgeworfen. Der Mann sitzt aktuell in Untersuchungshaft.
4: Und jetzt weitere.
5: Das Landgericht Hagen hat einen 54-jährigen Mann aus Ennepetal wegen Mordes zu lebenslanger Haft verurteilt. Er hatte gestanden, seine Frau mit einem Handtuch erwürgt zu haben. Die Verteidigung hatte ein Urteil wegen Totschlags gefordert. Die Richter gehen aber davon aus, dass das Opfer zum Tatzeitpunkt schlief und deshalb wehrlos war. Damit sei das Mordmerkmal der Heimtücke erfüllt, so das Gericht. Die Verteidigung will Revision einlegen. Für Kinder im Alter von 9 bis 10 Jahren gibt es bald eine zusätzliche ärztliche Vorsorgeuntersuchung. Das hat der gemeinsame Bundesausschuss von Krankenkassen, Ärzten und Krankenhäusern heute beschlossen. Die sogenannte U10 ist eine gesetzliche Kassenleistung und soll eine Lücke zwischen den frühen Kinderuntersuchungen und den späteren Jugendgesundheitsuntersuchungen schließen. Der Schwerpunkt soll auf Themen wie Übergewicht, digitaler Medienkonsum und psychische Auffälligkeiten liegen.
4: In Rumänien hat ein NATO-Kampfjet eine Drohne abgeschossen. Die war wohl mit Sprengstoff bepackt, rund 160 Kilometer vom Festland entfernt, im Schwarzen Meer. Um eine solche Schwimmdrohne geht es. Sie war wohl auf mehrere hundert Metern eine Gas-Offshore-Plattform herangeflogen. Der Kampfjet schoss die Drohne dann ab. Der Einsatz des Jets sei, Zitat, ein Rennen gegen die Zeit gewesen, um das Leben der Arbeiter auf der Offshore-Plattform im Schwarzen Meer zu schützen, sagt der rumänische Präsident. Die rumänische Regierung macht Russland für den Vorfall verantwortlich.

0: um 4 Uhr mit Wolfgang Berger. Deutschland und 6 weitere Staaten haben ein israelisches Siedlungsprojekt im Westjordanland verurteilt. In einer gemeinsamen Erklärung der 4 Staats- und Regierungschefs fordern sie Israel auf, das umstrittene Vorhaben aufzugeben. Aus Berlin Dagmar Pepping.
1: Die Entscheidung der israelischen Regierung, Ausschreibungen für den Bau des Siedlungsprojektes zu veröffentlichen, ist inakzeptabel, heißt es in der gemeinsamen Erklärung, die von der Bundesregierung herausgegeben wurde. Das Siedlungsgebiet würde die Aussichten auf eine Zwei-Staaten-Lösung untergraben, indem das Westjordanland geteilt und die Einheit der palästinensischen Gebiete beschädigt werde. Die Länder fordern die Regierung Israels, Zitat, nachdrücklich dazu auf, die Pläne unverzüglich zurückzunehmen und die Ausweitung der Siedlungen im Westjordanland zu beenden.
0: In der Debatte um die anstehende Pflegereform fordert der Deutsche Städtetag die Einführung einer Pflegevollversicherung. So könne verhindert werden, dass Menschen wegen zu hoher Kosten in die Sozialhilfe rutschen, sagte Städtetagspräsident Jung der Neuen Osnabrücker Zeitung. Außerdem könnten die Kommunen jährlich in Milliardenhöhe entlastet werden. Der Verband dringt auch auf eine Begrenzung der finanziellen Belastung für Pflegeheimbewohner. Die Kostendeckelung müssten Bund, Länder und Kommunen gemeinsam mit finanzieren. Der große Waldbrand bei Hürtgenwald in der Eifel ist vollständig gelöscht. Die letzten Einheiten ziehen sich aus dem Brandgebiet zurück, wie der Bürgermeister der gleichnamigen Gemeinde Kranen am Abend mitteilte. Das Feuer war vor einer Woche ausgebrochen. Ein Ortsteil von Hürtgenwald im Kreis Düren wurde zwischenzeitlich aus Sicherheitsgründen evakuiert. Die Flammen hatten sich bis auf 15 Meter an die Ortschaft angenähert. Inzwischen sind alle Bewohner zurück in ihren Häusern. Ein schweres Erdbeben hat die südliche Andenregion von Peru erschüttert. Mindestens 2 Menschen wurden laut Zivilschutz verletzt. Die Behörden meldeten außerdem Schäden an Häusern, Gesundheitszentren

0: Echt am BR zu bekommen, muss das Luftverkehrsabkommen zwischen beiden Ländern angepasst werden. Laut Staatskanzlei haben mehr Langstreckenverbindungen eine enorme wirtschaftliche Bedeutung für Brandenburg, Berlin und die anderen ostdeutschen Länder.
1: Für viele ist der Bus die einzige Verbindung zur Arbeit, zur Schule oder zum Einkaufen. Aber genau dieses Stück Mobilität könnte im Landkreis Oberhavel jetzt für viele Menschen wegbrechen, wegen knapper Kassen wie in anderen Landkreisen. Das würde den Alltag von Familien, Senioren und Schülern plötzlich ganz schön durcheinander bringen, wie Carsten Zumack berichtet.
2: Immerhin, ein Dorfkonsum hat Breda Eiche seit Anfang August wieder. Zum Einkaufen müssen die 550 Einwohner nicht mehr zwingend ins nahegelegene Fürstenberg-Havel. Glück im Unglück, denn auch hier sollen ab Januar seltener Busse rollen, am Wochenende gar nicht mehr. Damit bricht zum Ärger der Kommunalpolitiker ein weiteres Stück Infrastruktur weg.
3: Man kennt die Situation. Die Infrastruktur ist hier teilweise gar nicht gegeben. Wir sind abhängig von größeren Orten. Und wenn man es genau betrachtet, mit der jetzigen Situation auf politischer Ebene, mit den Streichungen, wird es nur schlimmer, nicht besser. Wir haben hier viele ältere Einwohner, die sind auf den Bus angewiesen, die haben kein eigenes Fahrzeug mehr oder können nicht mehr fahren und sind dann auf die Verwandtschaft angewiesen und die muss dann auch wieder fahren und die Leute von A nach B bringen.
2: Auch Touristen könnten wegbleiben, wenn die Busanbindung schlechter wird, so die Sorge. Doch das Geld ist knapp, auch in Oberhavel. Waren für das kommende Jahr ursprünglich ÖPNV-Zuschüsse von 25 Millionen Euro angesetzt, wurde die Summe nun auf 15,7 Millionen reduziert, also 9,3 Millionen Euro weniger. In der Kreisverwaltung will sich derzeit niemand zu den Kürzungen äußern. Der Landrat sagte aber schon Anfang Juni bei RBB 24 Brandenburg:
4: Das sind mehrere Linien, die wir zumindest in der Taktung ausdünnen müssen. Wir müssen uns, wie Sie es schon gesagt haben, konzentrieren auf gut genutzte Angebote, gleichzeitig ein Grundangebot bereithalten. Aber in Randzeiten, wo kaum jemand unterwegs ist, da müssen wir uns wirklich überlegen, welche Angebote wir noch unterbreiten können.
2: Und so ist es auch gekommen. Inzwischen liegt der Entwurf des Nahverkehrsplans für Oberhavel vor. Darin ist von Taktausdünnung die Rede, von teilweiser Buslinienstreichung. Immerhin sei der Schülerverkehr ausgenommen, für den Verkehrsclub VCD das einzig Tröstliche.
5: Ich befürchte natürlich, dass wieder mehr Auto gefahren wird. Ich befürchte auch, dass die Leute, die eigentlich ohne Auto leben wollen, dann doch eins haben müssen. Und gerade auch, wenn man das vor dem Blick der steigenden Energiekosten sieht und auch der sich verschärfenden Klimakrise, dann geht das in die falsche Richtung.
2: In die Bresche springen soll nun noch öfter der sogenannte MOVA, der schon jetzt rund um Gransee und Fürstenberg-Havel im Einsatz ist. Ein Rufbus, der verschiedene Haltestellen abklappert und mindestens 90 Minuten vorher bestellt werden muss. In Breda Eiche wird dieses Angebot bereits als Pampa Express beworben. Ab dem kommenden Jahr dürften die kleinen MOVA deutlich öfter die regulären Busse ersetzen.
1: Ja, unter welchem Druck Kommunen im Sparzwang stehen, dazu gibt es später ein Gespräch mit der Präsidentin des Landkreistages ab 21.45 Uhr. 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
6: Im Weißen Rössel am Wolfgangsee, da steht das Glück vor der Tür. Aber das ist hier gar nicht der Wolfgangsee und hier ist auch kein richtiges Alpenpanorama aufgebaut. Das ist hier ein brandenburgischer Campingplatz. Auf dem wird sich die ganze Operette jetzt abspielen und wir haben schon mal in die Generalprobe geschaut.

0: Und die Frau, die jetzt so schön die Titelmelodie singt, die steht jetzt neben mir, Constanze Hosemann, Sopranistin. Sie sind jetzt nicht Hoteldirektorin vom schicken Hotel zum Weißen Rössel, sondern leiten einen Brandenburger Campingplatz. Wie geht es Ihnen damit und wie haben Sie sich darauf vorbereitet?
1: Tatsächlich finde ich das eine sehr spannende Herausforderung. Und wie das Schicksal so wollte, habe ich direkt vor Probenbeginn eine Woche auf einem Campingplatz verbracht und konnte auch dort die Platzwarte beobachten, wie sie mit liebevoller Konsequenz doch dafür sorgten, dass

0: die Regeln auch eingehalten werden.
1: Jetzt haben Sie sich 5 Wochen, glaube ich, hier vorbereitet auf diese Aufführung. Das war auch so eine Art, ja, Camping-Ferienlager oder war es mehr knüppelharte Arbeit?
0: Tatsächlich beides, knüppelharte Arbeit und auch zwischendurch an den Sonntagen, da war frei, oder jetzt auch in der Endprobenwoche oder zu den Aufführungen haben wir vormittags frei, da haben wir auch schon schöne gemeinsame Zeiten verbracht.
1: Nun fällt einem auf, wenn man sich diese Produktion anguckt, ich habe mir die Generalprobe angeschaut, da sind nur junge Leute auf der Bühne und da muss ja irgendwie eine Absicht dahinter stecken. Lars Franke, Sie sind der eigentliche Campingplatzdirektor, Sie sind der Regisseur. Was hat es auf sich mit dieser ganzen Jugend hier?
2: Also die Produktion des Opernfestivals Oper oder Spree steht in der engen Zusammenarbeit mit dem internationalen Opernkurs Oper oder Spree, wo junge Talente einen Opernkurs besuchen können und unter anderem im Nachgang dieses Opernkurses werden dann Rollen angeboten bei uns in der Opernproduktion, und generell ist die Produktion von Oper oder Spree eine Plattform, ja, für junge Sängerinnen und Sänger und werdende Sängerinnen und Sänger, dass sie zum ersten Mal vielleicht oder ganz am Anfang ihrer Karriere unter professionellen Bedingungen auf einer Bühne stehen können und eine Produktion machen können.
1: Ja, vielen Dank für den Einblick. Als Hintergrund nochmal wichtig zu wissen, die nächsten Vorstellungen sind alle ausverkauft, also die jetzt hier in Neuzelle stattfinden. Aber am Donnerstag und Freitag, da zieht diese Produktion auf die Burg Beeskow um und da gibt es noch Tickets.
3: Ein guter Tipp von Fred. Vielen Dank. Ja, oft ist der Weg ja das Ziel und auf einem ganz besonderen Weg darf es dann ruhig auch mal etwas lauter knattern und gemächlicher zugehen. 12 Traktorfreunde haben sich heute von Guben aus auf den Weg gemacht und tuckern mit ihren liebevoll gepflegten Raritäten und maximal 25 km/h immer weiter gen Osten. Warum und wie bequem das ist, das verraten wir Ihnen nach weiteren Kurzmeldungen von heute, die traurig beginnen.
4: Trauerfeier für Uwe Carsten Heyer in Potsdam-Babelsberg. Der Journalist, Buchautor und ehemalige Regierungssprecher von Bundeskanzler Schröder war Ende Juli im Alter von 85 Jahren gestorben. Unter den Trauergästen waren Bundespräsident Steinmeier, der frühere Bundesumweltminister Trittin und auch die Politikwissenschaftlerin Gesine Schwan. Der Wahlpotsdamer Haie engagierte sich gegen Rechtsradikalismus und gründete den Demokratieverein Gesicht zeigen mit. Für sein bürgerschaftliches Engagement bekam er vor 5 Jahren das Bundesverdienstkreuz verliehen.
5: Gelöst ist die Stimmung bei den Spielern von Energie Cottbus am Donnerstag vor dem Pokalauftakt gegen den Erstligisten aus Augsburg. Doch bei Trainer Klaus-Dieter Wollitz sieht das anders aus. Es kriselt in der Lausitz.
6: Wir sind in allen Bereichen Letzter. Das ist die Realität. In meiner Laufbahn als Trainer, dass eine Mannschaft in 2 Spielen keine Torchance hatte, das hat es noch nie gegeben.
5: Im Angriff hat sich Cottbus verstärkt mit Berliner Hilfe. Leihspieler Bogdanov soll Lukas Copado im Sturm unterstützen.
7: Umso länger das Spiel geht, umso nervöser wird Augsburg, wenn sie nicht führen. Weil die wissen, die müssen. Wir haben das Privileg, wir dürfen und wir können.
5: Dann wäre die Cottbuser Krise auch für Klaus-Dieter Wollitz sicher wieder ein Stückchen entschärft.
3: 70 Kilometer bis nach Polen. Mit dem Auto ist das kein großes Ding. Mit einem historischen Trecker wird daraus aber ganz schnell eine kleine Abenteuerreise. Und genau das wollen 12 Traktorfreunde aus Brandenburg auch. Sie sind jetzt in Guben gestartet mit dem Ziel Zielona Góra und später ein großes internationales Treckertreffen in Polen. Aspasia Opitz hat den tuckernden Konvoi begleitet.
8: Hier wird nochmal plank geputzt und kräftig poliert, damit diese gut 70 bis 80 Jahre alten Schmuckstücke auf der Reise nach Polen durchhalten.
9: Annemarck ist ja eine deutsche Firma mit einer unheimlichen Tradition. Und ich stehe dafür zu Annemarck.
8: Und dass dieser Traktor Baujahr 1948 heute noch fährt, das heißt vor allem, er wird von Hans-Jürgen Hübler gehegt und gepflegt.
9: Warum ich dafür brenne? Ich stehe für die alte Technik. Das Kurzlebige heute und das Hochgezüchtete und null Elektronik. Null Elektronik. Sie können ganz, ganz vieles selber machen.
8: Eine Leidenschaft, die verbindet. Anita und Günther Rudolf sind seit 16 Jahren verheiratet und teilen die Liebe zu alten Maschinen.
10: Lanz 1706 hat Schnellgang drin. Haben wir extra schneller gemacht, dass ich
11: mit einem Mann kann fahren, sonst würde ich nicht hinterherkommen.
8: Mit viel Geknatter und Gerumpel geht's auf Richtung deutsch-polnischer Grenze. Die erste Hürde ist geschafft.
12: Wir sammeln uns jetzt hier nochmal, weil wir alle durch die Ampelschaltung nicht gemeinsam hier rüber konnten. Und zwei fahren noch an der Zapfsäule tanken, weil der Kraftstoff hier etwas günstiger ist als in Deutschland.
8: Ein letzter Check, Lichter an und wenn alle da sind, kann es ja endgültig losgehen. 77 Kilometer liegen vor ihnen. Die Strecke nach Zielona Góra führt über kleine Landstraßen und das mit höchstens 25 Stundenkilometern.
9: Der Weg ist das Ziel. Und wir fahren einfach gerne. Und das Entschleunigste, muss ich dazu sagen. Ich sage immer, Sie sehen die Blümchen am Wegesrand oder eine Schnecke kriechen.
8: Auf dem Weg zur internationalen Traktorenausstellung in Polen gibt es keine Hektik. Dafür nach einer Stunde das erste Päuschen. Und was gibt's als Proviant?
9: Knacker und trockenes Brötchen. Selber gemachte Knacker natürlich.
8: Die Knacker ist für unterwegs, denn für die Treckerfreunde geht's weiter immer Richtung Osten. Nach gut 4 Stunden erreichen alle 12 Traktoren ihr Ziel nahe Zielona Góra. Ordentlich durchgeschüttelt, aber ohne eine einzige Panne.
9: Toi, toi, toi. Toi, toi, toi. Also ich kann mich nicht beschweren.
8: Nur nicht tiefstapeln. Hans-Jürgen liebt eben, was er tut.
9: Wenn ich mit dem Traktor unterwegs bin, ist immer alles geil. Es ist geil. Ich weiß nicht, wie ich sagen soll. Es ist einfach, oder schön, sagt man vielleicht. Nee, ist geil.
8: Eine Nacht zum Ausruhen gibt's, dann tuckern die 12 weiter zum Internationalen Festival historischer Traktoren in Wilkowice. Dort dreht sich in diesem Jahr alles um deutsche Landtechnik.
3: Na, da sind sie ja dann genau richtig. Hoffentlich ohne Stau durch Bauarbeiten. Denn die gehören im Sommer ja zum alltäglichen Bild. Die hier in der Prignitz sind aber außergewöhnlich. Sie bereiten eine Veranstaltung vor, die es nur alle 5 Jahre bei uns gibt. Welche? Das zeigt Ihnen unser Wetterreporter Michael Nowak.
13: Herzlich willkommen auf der Landesgartenschau. So wird es in ziemlich genau 8 Monaten hier in Wittenberge heißen. Der Bahnhof, der wird dann das Eingangstor zur Lager sein. Deswegen haben wir uns auch hier mit einer der Verantwortlichen verabredet. Frau Küter, der Bahnhof frisch saniert, der hat sozusagen sein historisches Gesicht schon zurückbekommen, richtig?
14: Genau, und er ist auch so ein typisches Beispiel für die Landesgartenschau, wie sich die Stadt zurzeit wandelt, wie wir uns auf unsere Gäste vorbereiten und wie wir sie auch empfangen werden. Und ich glaube, er kann sich sehen lassen.
13: Ja, hier werden viele tausend Leute ankommen im nächsten Jahr und dann zur Landesgartenschau weitergehen. Wir machen das schon heute und gucken mal, wie es um die Vorbereitung steht.
15: Rund 400 Meter vom Bahnhof entfernt beginnt das Hauptgelände der Landesgartenschau. 3 Parks werden miteinander verbunden. Für Besucher aller Altersgruppen laufen die Vorbereitungen, natürlich auch für die jüngsten Gäste.
13: Bei den Spielplätzen haben Sie auch eine ordentliche Zahl vorzuweisen.
14: Ja, wir haben 7 Spielplätze, also wir sind sehr familienfreundlich. Und bei uns ist es auch so, zur Familie gehört auch der Hund. Wir sind die erste Landesgartenschau, die halt in Brandenburg auch Hunde zulassen wird.
13: Baustellen ohne Ende, wenn man genau hinguckt. Wir sind gerade nach oben auf einer unterwegs. Ihre Hauptattraktion, der Wasserturm hier.
16: Ja, hier geht's hoch hinaus. Auf einer Aussichtsplattform in Höhe von 24 Meter kann man mittels eines verglasten Fahrstuhls den Ausblick dann über Wittenberge genießen. Auch als Teil unserer Landesgartenschau.
13: Worauf freuen Sie sich denn dann nächstes Jahr bei dieser Lage?
16: Also ganz tolle Menschen, hoffe ich, kommen hier nach Wittenberge, sehen, wie wunderschön diese Stadt ist und dass wir hier etwas geschaffen haben, was halt dauerhaft auch bleiben kann.
13: Wir sind oben angekommen, wie man unschwer gemerkt haben. Frau Bock freut sich vor allem auf die Besucher und ich freue mich aufs Wetter morgen. Es wird nämlich ziemlich angenehm.
15: In den Nachtstunden ist es zunächst locker bewölkt oder klar bei Tiefsttemperaturen von 14 bis 11 Grad. Am Freitag dann oft viel Sonne bei angenehmen 23 bis 26 Grad. Gegen Abend können in Richtung Niederlausitz einige Tropfen fallen.
13: Wer nach Wittenberge kommt, sollte natürlich auch die große Elbe gesehen haben. Wobei, so groß ist die im Moment gar nicht. Die führt nämlich seit Wochen niedrig Wasser. In jedem Fall wird die aber nächstes Jahr in die Lager integriert. Mit großem Riesenrad nebenan, mit Kunstinstallationen und mit ungewöhnlichen Übernachtungsmöglichkeiten für Gäste.
15: Diese Iglu-Hausboote können Besucher bald buchen. Tagestickets für die Landesgartenschau kosten übrigens 23 Euro.
13: Zum Wetter, was brauchen Sie da nächsten Sommer für eine gelungene Gartenschau?
17: Ja, also wir sind ja sehr waldlastig, also wir können auch bei großer Hitze, aber natürlich ist ideal 24 Grad Sonnenschein, leichte Bedeckung.
13: Hört sich ja fast so ein bisschen an wie das Wetter am Wochenende. Wir gucken mal, wie es ganz kurzfristig wird.
15: Am Sonnabend und Sonntag erwarten wir Sonne und Wolken im Wechsel, dazu sind gelegentlich Schauer möglich. Am Montag meist trocken, die Höchsttemperaturen etwas kühler, 20 bis 22 Grad.
13: In exakt 244 Tagen will sich dann die Stadt Wittenberge mit ihrer gesamten Blüten- und Blumenpracht präsentieren. Die Vorbereitungen laufen, wir haben es heute gesehen. Und die Organisatoren, die versprechen hier tatsächlich dann das längste Sommerfest zwischen Berlin und Hamburg, richtig?
16: So wird es sein.
3: Danke, Michel. Und das Warten wird nicht lange sein. Die Zeit rast ja schon wieder. Auch die ersten Kraniche, die sammeln sich schon wieder auf den Feldern und Wiesen der Prignitz, schreibt Henry Sternbeck. Vielen Dank. Ja, und sie hier spielt die Musik der Natur als Dirigentin, wie man sieht, schreibt Denise List zu dieser Gottesanbeterin. Danke sehr. Das waren unsere Bilder und Geschichten für heute. Wenn Sie später noch nichts vorhaben, dann sind Sie herzlich zu unserer Nachrichten-Spätausgabe eingeladen, ab 21.45 Uhr. Ansonsten noch einen hoffentlich sturmfreien, gemütlichen Abend. Bis morgen.
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19: Guten Abend und herzlich willkommen zu Buten und Binnen. Schön, dass Sie mit dabei sind. Das ist schon ein Ding, was da heute Mittag als Mitteilung von der Staatsanwaltschaft kam. Bedienstete der JVA sollen Drogen in den Knast geschmuggelt haben. Eins unserer Themen heute. Staatsanwaltschaft ermittelt, Korruption im Gefängnis, Streit um Standort, neue Erstaufnahmeeinrichtung und Cold Case aus Österreich. Eine Spur führt nach Bremen. Dass hinter Gittern gedealt wird, das ist nichts Neues. Drogen und andere verbotene Waren, die finden immer wieder ihren Weg durch die Gefängnismauern. Aber der Fall, der jetzt in Bremen aufgedeckt wurde, der klingt wie ein echter Krimi. Und zwar sollen auch diejenigen mitgemischt haben, die genau solche Deals eigentlich verhindern sollen. Die Justizbeamten selbst. Die Bremer Staatsanwaltschaft, die ermittelt gerade unter anderem gegen 6 JVA-Beschäftigte. Heute gab es deshalb eine große Razzia. Maren Schubert.
20: Es geht um den Verdacht der Korruption im Knast. Mitarbeitende sollen Gefangene mit Drogen und weiteren Dingen versorgt haben. 10 Hafträume wurden heute in der Justizvollzugsanstalt Oslepshausen laut Staatsanwaltschaft durchsucht. Auch Wohnungen in Bremen und Niedersachsen ließ die Staatsanwaltschaft durchsuchen, erklärt ihr Sprecher.
21: Der Tatverdacht ist zum einen die Straftatbestände der Bestechung oder Bestechlichkeit, aber auch des Handels mit Betäubungsmitteln in nicht geringer Menge. So, und konkret geht es darum, dass der Verdacht besteht, dass die JVA-Bediensteten Kommunikationsmittel, Lebensmittel, aber auch Betäubungsmittel in die JVA eingeschleust haben sollen.
20: Mehrere Monate schon werde ermittelt. Zuvor seien auffällig häufig unerlaubte Dinge wie Handys oder Drogen bei Inhaftierten gefunden worden. Insgesamt 23 Menschen werden derzeit beschuldigt, daran beteiligt gewesen zu sein, Gegenstände in die JVA zu schmuggeln.
21: Der Verdacht geht dahin, dass die Bediensteten diese an Häftlinge übergeben haben und die Häftlinge ihrerseits die Sachen, zum Beispiel Betäubungsmittel, weiterveräußert haben oder aber, dass diese Dinge vorher bestellt worden sind und dann sind sie entsprechend ausgehändigt worden.
20: Da sollen also zum einen Häftlinge gewesen sein, die in der JVA einsitzen. Gegen 10 wird ermittelt. Außerdem ermittelt die Staatsanwaltschaft gegen 6 Bedienstete der Justizvollzugsanstalt, also Menschen, die in der JVA ein- und ausgehen. Eine weitere Tatverdächtige arbeitet für einen freien Träger im Gefängnis. Sie soll Lehrerin sein. Auch im Visier der Ermittler 6 weitere Menschen, die nicht in der JVA arbeiten oder einsitzen.
21: Man muss zum Beispiel für den Betäubungsmittelkomplex vielleicht 2 Dinge auseinanderhalten. Da ist zum einen der Verdacht, dass durch einen Bediensteten ganz, ich sag mal, 1 Kilogramm Kokain eingeschleust worden sein soll. Darüber hinaus besteht der Verdacht, dass eine Lehrerin synthetische Cannabinoide, die flüssig oder wo Blätter damit getränkt worden sind und diese Blätter eben in die JVA verbracht haben soll und dort an Häftlinge übergeben haben soll.
20: Die 6 Mitarbeitenden der JVA seien vorerst vom Dienst freigestellt, sagt die zuständige Justizsenatorin. Wie weiter mit ihnen umgegangen wird, werde geprüft.
0: Sie werden es nie schaffen, eine JVA hundertprozentig freizuhalten von eingeschleusten Gegenständen oder gegebenenfalls von Betäubungsmitteln. Aber wir werden nochmal unsere Strukturen uns anschauen. Wir haben einen neuen Drogenscanner angeschafft, der auch dazu beitragen kann, dass besser verhindert werden kann, dass Drogen in die JVA eingeschleust werden.
20: Auch soll ein Expertengremium Abläufe und schärfere Maßnahmen prüfen. Festgenommen wurde heute niemand. Die Ermittlungen rund um mögliche Korruption in der JVA Oslepshausen werden wohl noch eine Weile andauern.
2: Die Zahl der Asylanträge in Deutschland, die ist in den vergangenen Jahren immer weiter gesunken. Der Trend, der gilt auch für Bremen. Immer weniger Flüchtlinge kommen hier an. Aber während viele Bundesländer gerade Plätze in Erstaufnahmeeinrichtungen abbauen und sogar ganze Standorte schließen, plant Bremen einen neuen. Warum eigentlich, wenn jetzt schon viele Plätze frei sind? Tja, und dann gibt's auch noch Ärger um den Standort. Michael Brandt.
22: In diesem ehemaligen Bürogebäude an der Bürgerweide plant Bremen eine neue Aufnahmestelle für Flüchtlinge. Mit 350 Plätzen. Das ist zwar zentral gelegen, aber das Umfeld direkt am Bahnhof gilt als problematisch. Ist das der richtige Ort? Ole Humpig von der FDP hat Zweifel. Für die heutige Sitzung der Sozialdeputation hatte er um einen Bericht gebeten.
23: Wir müssen uns auch der Wahrheit ins Auge sehen und sehen dort, dass wir eine Drogenherausforderung direkt im Vorfeld der Unterkunft haben, dass wir ein Drogenumfeld im Bahnhofsumfeld generell haben.
22: Auch Sigrid Grünert von der CDU hält das Projekt an dieser Stelle für falsch.
24: Nach meiner Meinung ist das hochbelastete Bahnhofsumfeld überhaupt nicht geeignet für die Flüchtlingsunterbringung. Da kommen Männer, Frauen und Kinder an, wie gesagt, für 350 Personen ist das konzipiert und die sehen dort alles, aber nicht, wie Integration gut gelingen kann.
22: Eigentlich will Bremen aber Plätze abbauen, weil immer weniger Flüchtlinge kommen. Kamen 2022 noch durchschnittlich 1.112 Menschen pro Monat, sind es in diesem Jahr gerade noch 182. Bremen will deshalb mehrere Notunterkünfte schließen, im kommenden Jahr etwa die große in der Überseestadt. Macht die neue Unterkunft da überhaupt Sinn? Sozialsenatorin Claudia Schilling führt zwei Argumente an.
0: Ja, zum einen, dass wir die Notunterkünfte abbauen wollen und dort natürlich Plätze wegfallen werden. Und zum anderen müssen wir immer die weltpolitische Lage im Blick behalten. Wir haben festgestellt, dass die Geflüchtetenwellen immer wieder kamen. Wir sehen, welche Auswirkungen der Krieg in der Ukraine hat. Und das bedeutet, dass wir immer einen Kapazitätspuffer auch vorhalten müssen.
22: 18 Millionen Euro in 15 Jahren kostet das Projekt. Im kommenden Jahr soll die Unterkunft eröffnen.
2: Fast 10 Jahre liegt ein Toter in einem Wald in Österreich. Wer der Mann war, das ist bis heute ein Rätsel. Ausgerechnet ein Radtrikot aus Bremen aber könnte jetzt weiterhelfen. Dazu kommen wir gleich nach den Kurznachrichten im Buten und Binnen Kompakt.
25: Der Fahrer dieses Lastwagens ist am Mittag auf einen anderen LKW aufgefahren, hier auf der Autobahn 1 in Höhe Dreieck Stur. Laut Polizei hatte sich wegen einer Baustelle ein Rückstau gebildet. Den habe der Fahrer übersehen. Er wurde schwer verletzt ins Krankenhaus gebracht. Der Anhänger des vorderen Lastwagens stürzte um. Die Strecke Richtung Osnabrück ist voraussichtlich bis 21 Uhr komplett gesperrt. Neben dem KI-Weltkongress findet in Bremen auch das KI-Festival Fast Forward statt, das unter anderem Alltagstipps für den Umgang mit künstlicher Intelligenz geben will. Die Bildungsexpertin und ehemalige Schulleiterin Silke Müller spricht auf der Bühne über Risiken und Chancen für Kinder und Jugendliche.
26: KI kann Nachhilfelehrer sein für Schülerinnen und Schüler. KI kann Hilfe sein im Lehreralltag, übrigens, wenn ich eine Klassenfahrt plane. Und KI kann ganz schnell Antworten geben und ganz schnell, wie gesagt, auf individuelle Herausforderungen reagieren.
25: Neben KI in der Bildung geht es bei der Konferenz auch um Robotik, KI in der Verwaltung oder im Handwerk. Aber auch um Fake News und wie sich künstliche Intelligenz auf unsere Gesellschaft oder das Klima auswirkt. Organisiert vom Weserkurier, um Bremer Unternehmen und Fachleute zusammenzubringen.
27: Wir wollen zeigen, was in Sachen KI gerade die Welt bewegt, aber auch, wo bremische Unternehmen hier Ideen haben, selber aktiv sind, Geschäftsmodelle sich überlegt haben.
25: Während heute vor allem Unternehmen vertreten sind, besuchen morgen Schüler, Azubis und Studierende das Festival in der Überseestadt.
19: Diese Geschichte ist erstmal schwer zu begreifen. Jahrelang liegt ein toter Mann in einem Wald in Österreich. Ein Jäger hatte ihn sogar entdeckt und trotzdem niemandem Bescheid gesagt. Bis heute weiß niemand, wer der Tote ist. Aber es gibt eine Spur und die führt ausgerechnet nach Bremen zu einem Cycling-Trainer. Das österreichische Fernsehen, das hatte kürzlich erst über diesen zurückliegenden Fall berichtet, weil er eben noch nicht abgeschlossen ist. Ein Cold Case. Meine Kollegin Antonia Rüller, die ist der Spur nach Bremen gefolgt.
1: Ein Waldstück in der Steiermark. Ein Skelett ohne Kopf. Und eine Spur, die nach Bremen führt. Zu dem Cycling-Trainer Ralf Buzin. Könnte er den Toten gekannt haben?
4: Also das ist schon ein Schauder jetzt, wo Sie mir die Frage stellen, immer noch, weil letztendlich niemand vermisst diesen Toten. Und ich dachte auch, vielleicht ist er mir wirklich bekannt, saß mir gegenüber und ich habe vielleicht mit ihm zusammen gelacht oder zusammen auch eine Cyclingstunde gefahren.
1: Mai 2025. In einem Waldstück in der Steiermark meldet ein Jäger menschliche Überreste. Bei seiner Befragung gesteht er dem Verhandlungsleiter, dass er sich damit etwas Zeit gelassen hat.
5: Da hat der Besitzer dieses Waldes dann gesagt, bei unseren Vernehmungen, bei unseren Befragungen, dass er die Leiche eigentlich schon viel früher das erste Mal entdeckt hat.
1: Viel früher heißt vermutlich schon 2014. Der Jäger entdeckt den Leichnam, doch statt die Polizei zu rufen, lässt er ihn knapp 10 Jahre im Wald liegen.
5: Es ist natürlich verwunderlich, dass jemand in so einem Zusammenhang keine Anzeige macht. Er hat sich damit gerechtfertigt, dass er gesagt hat, in seinem Jagdrevier möchte er Ruhe haben. Seinem Jagdrevier will er jede Aufregung für sein Wild vermeiden und dementsprechend hat er auch keine Anzeige gemacht.
1: Die Polizei fängt an zu ermitteln. Wer war dieser Mann? Doch kein Vermisstenfall passt zu ihm. Und von der Leiche selbst ist nicht mehr viel übrig. In der Nähe findet man zwar Sportkleidung, ein Fahrrad und Knochenreste, aber der Schädel fehlt. Trotz des fehlenden Schädels kann der forensische Anthropologe Fabian Kanz das Profil des Toten weiter bestimmen.
6: Die Gerichtsmedizin in Graz hat bei der Obduktion neben den Skelettteilen auch noch 2 Fußnägel gefunden, in den Turnschuhen drinnen. Und diese Fußnägel waren für mich sehr günstig, weil es ein Gewebe ist, das praktisch eigentlich unmittelbar vor dem Tod gebildet worden ist und dadurch praktisch sehr genau gesagt werden kann, wann derjenige verstorben ist. Wir haben herausfinden können, dass der frühestens 2014 verstorben ist und spätestens 2019.
1: Auch das Alter können die Ermittler eingrenzen. Der Mann war vermutlich zwischen 45 und 55 Jahre alt. Und dieses Stück Stoff liefert einen weiteren Hinweis: das Radtrikot. Es führt die Ermittler nach Bremen. Und jetzt kommt Ralf Buzin ins Spiel. Denn dieses spezielle Trikot wurde extra für seine Kurse bedruckt.
4: Auf dem Rücken stand halt NC Cycling Academy und Just for Trainer. Und das haben wir tatsächlich auch nur an Trainer, die also diese Lizenz erworben haben, auch abgegeben. Und so kamen sie dann auf mich, weil ich der Gründer dieses Unternehmens war und für Europa damalig auch verantwortlich.
1: Für Ralf Buzin und seine Kollegen beginnt eine Suche in den Unterlagen. Könnte unter seinen ehemaligen Teilnehmern der unbekannte Tote sein?
4: Und so haben wir dann alle Unterlagen durchgesehen, weil wir auch in Österreich und in der Schweiz auch ausgebildet haben und haben erstmal abgewogen, Mann und Frau getrennt. Dann haben wir geschaut, wann wurde dieses Shirt in Italien produziert und wer konnte dieses Shirt denn dann bekommen haben ab dem Zeitpunkt.
1: Mehr als 1000 ausgebildete Trainer. Die Ermittler können nicht weiter eingrenzen und machen den Fall öffentlich in der Sendung Fahndung Österreich. Zahlreiche Hinweise gehen bei dem Landeskriminalamt Steiermark ein, auch aus Bremen. Sogar mögliche Namen nennen die Zuschauer.
5: Für uns die wichtigste Frage ist einmal, wer ist der Tote? Also wenn wir die Identität wüssten, dann könnte man auch gezielt weitere Ermittlungen anstellen. Wie ist der Mensch dorthin gekommen? Was hat er dort gemacht? Warum war er dort?
1: Auch Ralf Buzin und seine Cycling-Community beschäftigt der Fall weiterhin. Dass jemand einfach verschwindet und niemand nach ihm sucht, lässt sie nicht los.
4: Unsere Community hat sofort gesagt, wir müssen da etwas mehr machen als nur Ermittlungen. Und deswegen haben wir uns dazu bewogen gefühlt, einen Gedenkstein quasi aufzustellen in Österreich. Wir fahren dahin und werden also jetzt Spendengelder sammeln, auch über kostenlose Cyclingkurse oder wer sich beteiligen möchte.
1: Was ist hier in der Steiermark passiert? Die Ermittler hoffen weiterhin auf den entscheidenden Hinweis. Vielleicht auch aus Bremen.
19: Eigentlich könnte man denken, wenn irgendwo Barrierefreiheit selbstverständlich sein sollte, dann doch bei der Gesamtschwerbehindertenvertretung. In Bremen ist ausgerechnet deren eigenes Treppenhaus seit einigen Jahren ein Streitfall. Denn was für die meisten nur ein paar Stufen sind, kann für Menschen mit einer Seh- oder Gehbehinderung darüber entscheiden, ob sie selbstständig und vor allem sicher durchs Gebäude kommen. Hauke Hirsinger berichtet.
7: Das ist einfach auch unwürdig gegenüber den Beschäftigten. Und ich finde diese Haltung, ehrlich gesagt, erschütternd und auch ignorant. Und das macht einfach in der Außenwirkung einen fatalen Eindruck.
8: Christian Darbs arbeitet bei der Gesamtschwerbehindertenvertretung GSV. Er ist blind und er ist sauer. Denn ausgerechnet hier bei der GSV sei das Treppenhaus nicht barrierefrei. Grund, es fehlt ein durchgehendes Geländer.
7: Das Problem ist hauptsächlich eben auch durch diese Unterbrechung, fühlt es sich für einen blinden Menschen an, so ein bisschen, als würde ich im luftleeren Raum laufen. Und dann muss man sich ja noch konzentrieren, wo man ist, in welcher Etage. Das hört sich banal an, aber könnte eben erheblich leichter sein.
8: Das mit dem fehlenden Geländer wird langsam zur unendlichen Geschichte. Seit Ende 2022 ist dieses Gebäude an der Faulenstraße die Geschäftsstelle der GSV. Und seither streitet sich der Chef von Christian Darbs, Gesamtschwerbehindertenvertreter Marco Bockhold, mit den verantwortlichen Stellen um die Barrierefreiheit seines Dienstsitzes.
9: Auf dieses Objekt hier bezogen wurde mir im letzten Jahr gesagt, die Schlosserarbeiten für das Treppenhaus, was mein Mitarbeiter vorgeführt hat, wie schwerlich das nutzbar ist für ihn. Diese Umbaumaßnahmen würden 50.000 bis 70.000 Euro kosten und das Geld wäre nicht da. Ich habe Ende April unseren Finanzsenator angeschrieben, habe da noch mal die Dringlichkeit erklärt, mit Fotos, mit allem drum und dran. Keine Reaktion bis heute erhalten.
8: Wir haben bereits vor 14 Monaten über das Treppenhaus berichtet. Das Treppenhaus, das auch von seh- und gehbehinderten Klienten der GSV genutzt werde, so Bockhold. Jetzt hat er Anzeige bei der Gewerbeaufsicht eingereicht.
9: Weil ja auch ein gewisses Gefährdungsrisiko allein wegen dem Treppenhaus hier vorhanden ist, dass Menschen mit Behinderung dort auch stolpern können oder stürzen können.
8: Das Finanzressort erklärt auf Nachfrage, dass man die Briefe des GSV an eine Fachabteilung weitergeleitet habe. Und? Das Gebäude entspricht der zum Anmietungszeitpunkt gültigen DIN-Norm zur Barrierefreiheit. Zur weiteren Verbesserung der Barrierefreiheit wurden in den Vorjahren über 20.000 Euro investiert. Eine Evakuierung von Menschen mit Beeinträchtigungen ist mit dem Escape Chair über das Treppenhaus jederzeit möglich. Außerdem sei einer der zwei Fahrstühle bei der GSV umgerüstet worden. Damit könne man barrierefrei in die fünfte Etage kommen.
10: Reicht nicht eigentlich ein Fahrstuhl?
9: Nee. Nein, es sind zwei da. Was ist, wenn dieser eine Aufzug der neuere mal ausfällt? Oder wenn eine Wartung ist, wie auch immer. Dann muss der zweite Aufzug ja auf jeden Fall auch nutzbar sein, also auch für Menschen mit Behinderung frei nutzbar sein, dass diese Menschen dann in der Selbstbestimmtheit selber entscheiden können, gehe ich Treppenhaus, nehme ich einen Aufzug, irgendwie, das ist Selbstbestimmtheit.
8: GSV gegen den Finanzsenator. Jetzt ist der jahrelange Streit also ein Fall für die Gewerbeaufsicht.
19: Künstliche Intelligenz verändert den Arbeitsmarkt sehr stark. Das merken Sie vielleicht auch schon. Sie nimmt uns ja auch Arbeit ab. Klingt erstmal gut, bis es um den eigenen Arbeitsplatz geht. Einige fürchten, dass der durch KI wegfallen könnte. Wie nah ist dieser Umbruch eigentlich schon und wen wird's treffen? Darüber spricht Felix Krömer im heutigen Teil der Wochenserie mit einem Experten auf dem Weltkongress für KI in Bremen. Vorher der Film von Johanne Bischoff und Annalena Borchert.
11: Nein, das ist kein Fake. Dieses Image-Video von Boston Dynamics zeigt tatsächlich den selbstständig agierenden Roboter Atlas als Bauhelfer. Noch krasser, der Blick nach China. In dieser sogenannten Dark Factory gehen nur noch wenige Arbeiter ein und aus. Licht gibt es nur wenig, weil hier fast alles automatisiert ist. Ein E-Auto pro Minute können die Maschinen herstellen.
3: Die wenigen Menschen sind nur noch da, um die Maschinen zu unterstützen. Ein Vorgeschmack auch für Deutschland?
12: Das sieht man auch in unserer letzten Erhebung aus dem Dezember 25, dass 37% der in Bremen Beschäftigten in Berufen arbeiten, in denen

0: zumindest weite Teile der Tätigkeit theoretisch automatisierbar sind. Das heißt nicht, dass die unbedingt wegfallen, aber rein theoretisch automatisierbar sind.
1: Schon jetzt ist KI dabei, menschliche Arbeit überflüssig zu machen. So ersetzt der Roboterarm Fiona einen Menschen beim Paketesortieren. Dieses KI-gestützte Kassensystem in der Uni Osnabrück kommt ohne Kassiererin klar, weil es selbst die Speisen erkennt. Und auch die neue Bahnumschlagsanlage in Bremerhaven soll in 3 Jahren ohne Menschen arbeiten können. Der amerikanische KI-Unternehmer Matt Schumer postete vor kurzem auf der Plattform X: Etwas Großes passiert. Er sagt, der große KI-Schock auf dem Arbeitsmarkt steht unmittelbar bevor.
2: Und ich begrüße jetzt den KI-Strategen der Buhlmann-Gruppe bei mir. Buhlmann ist ein Handelsunternehmen für Stahlrohre, hat seinen Stammsitz in Bremen, agiert aber weltweit mit mehr als 2000 Mitarbeitern in 23 Ländern. Heiko Butz, moin.
3: Moin.
2: Herr Butz, der große KI-Schock innerhalb von 5 Jahren, vielleicht sogar noch viel schneller. Werden die meisten Bürojobs von KI-Agenten übernommen sein? Das sagt Matt Schumer in diesem Essay, Something Big is Happening. Gehen Sie da mit oder ist das Panikmache?
3: Ich glaube, das ist vor allem richtig gutes Marketing, deswegen sprechen wir darüber. Aber selbst wenn sich Büroarbeit verändert und manche Jobs verschwinden werden, wir in Deutschland können da eine große Chance von haben, weil die Babyboomer einfach in die Rente gehen. 2035 werden 3 bis 5 Millionen Arbeitnehmende fehlen.
2: Also Sie sprechen den Fachkräftemangel an, den könnte man mit KI ausgleichen. Darin liegt natürlich auch eine Chance. Nichtsdestotrotz, da findet ein Wandel statt, glaube ich. Das kann man nicht in Abrede stellen. Wen wird es treffen? Wer oder was wird tatsächlich überflüssig?
3: Also Arbeit wird sich verändern und das wird sich für alle verändern, so wie es auch in der Vergangenheit schon war. Wenn sich es nicht verändern würde, würden immer noch 95% der Menschen in Norddeutschland in der Landwirtschaft arbeiten. Mhm. Das heißt, jetzt ist wieder eine Veränderung. Wie ich damit umgehe, das liegt bei jedem in der eigenen Hand, zu gucken, wie kann ich da von der KI profitieren.
2: Es heißt ja auch oft, hier fallen Jobs weg, aber dafür entstehen da andere. Ist das eine Rechnung, die tatsächlich aufgeht und geht sie vor allen Dingen für die Menschen auf, die dann tatsächlich vielleicht von so einer Jobrationalisierung betroffen wären? Denn man wird ja nicht mal über Nacht umgeschult.
3: Also die Mitarbeitenden sollten darauf bestehen, umgeschult zu werden. Die sollten sich dieser Herausforderung der KI-Veränderung stellen und ihre Nische in dieser neuen Welt, in der veränderten Welt finden und das auch einfordern.
2: Also Sie sehen darin eindeutig auch eine Chance, das höre ich raus. Nichtsdestotrotz hat auch dieses Essay nochmal Ängste geschürt, die schon da waren. Wie nimmt man den Menschen die Ängste oder wie begleitet man diese Ängste?
3: Wir machen das in der Buhlmann-Gruppe so, dass wir transparent sind. Und wir haben gesagt, es gibt keine Kündigungen wegen KI. Wir machen über 80 Workshops, haben wir jetzt schon gemacht, mit den Mitarbeitenden hin zu einer persönlichen Unterstützung. Was hilft dir in deinem Alltag am Computer? Mhm. Was kann die Arbeit abnehmen über KI?
2: Das heißt, Sie setzen KI schon ein. Wie tun Sie es und wie nehmen Sie Ihre Mitarbeitenden dabei mit?
3: Bei uns haben die Büromitarbeitenden, über 1000 Leute haben einen Zugang zu KI, wo sie datenschutzkonform sicher KI nutzen können und damit ihren eigenen Alltag, ihren eigenen Büroalltag, die Zeitfresser sozusagen, mit KI vereinfachen können.
2: Das heißt also, die Mitarbeitenden sollen im Prinzip sehen, wo sie selber einen Mehrwert davon haben und dann darüber die Angst verlieren. Ist das so ein bisschen das Konzept?
3: Genau, das ist die Idee, selber einen Bezug zur KI zu finden und zu sehen, ja, es hilft mir. Trotzdem bleibt die mitarbeitende Person immer noch in der Verantwortung. Mhm. Also KI ist ein Tool und kein Ersatz.
2: Wir werden ja diesen Prozess so oder so nicht aufhalten können, ne? Ich glaube, das steht außer Frage. So, nun kann man natürlich irgendwie sich zurücklehnen und warten, bis irgendwer irgendwann mal auf einen zukommt. Wie würden Sie es machen? Oder würden Sie sagen, nein, wir müssen, wenn wir es mitgestalten wollen, müssen wir jetzt einsteigen?
3: Also sehr klar die Botschaft an alle da draußen. Ja, das ist eine sehr schnelle Entwicklung und wir dürfen den Anschluss daran nicht verpassen. Mhm. Wir haben schon mal den Anschluss verpasst an Online-Marketing. Die großen Plattformen sind in den USA. Die ganzen Gelder hier gehen rüber. Wir sollten in KI wirklich bitte nicht nochmal den gleichen Fehler machen.
2: Mhm. Okay, also Ängste durchaus ernst nehmen, aber sich davon nicht abschrecken lassen. Ich glaube, das ist so ein bisschen die Botschaft, die ich bei Ihnen raushöre. Herr Butz, ich bedanke mich ganz herzlich fürs Gespräch.
3: Sehr gerne.
4: Ja, mal eben die KI-Fragen, das machen inzwischen viele von uns. Aber was passiert eigentlich, wenn wir ihr immer mehr das Denken überlassen? Werden wir dadurch schlauer, weil wir ein mächtiges Werkzeug haben oder verlernen wir irgendwann Dinge, die wir heute noch selbst können? Morgen klären wir die provokante Frage, macht KI dumm? Zwei Tage ist es her, dass der neue alte Werder-Star wieder in Bremen gelandet ist. Niklas Füllkrug.

0: Und die Fans, die sind weiterhin aus dem Häuschen. Beziehungsweise im Werder-Shop. Schlange stehen ist angesagt. Und dafür muss Werders neuer Stürmer Niklas Füllkrug nicht mal persönlich auftauchen. Seit seiner Rückkehr ist das Füllkrug-Trikot der Renner. Und auch sein Trainer Daniel Thun, der feiert ihn schon vor seinem ersten Einsatz wie den Heiland.
1: Der Junge hat Bock, der Junge hat Energie. Also Selbstvertrauen ohne Ende könnte man in Flaschen abfüllen und verkaufen. Also das ist ja etwas aus unserer vermeintlichen Lethargie, wo wir uns viele Monate bewegt haben, haben wir noch mal einen gefunden, der uns da rausziehen will.
0: Samstag geht's gegen den Oberligisten Lüneburg im DFB-Pokal. Die Fans, die freuen sich und einer von ihnen ganz besonders, der Bremer Bo Weishaupt. Der erfüllt sich einen großen Kindheitstraum. Er spielt für Lüneburg und kann jetzt dafür sorgen, dass sein Lieblingsverein Werder aus dem Pokal fliegt. Finny Anton berichtet.
2: In diesem Fußballer schlagen zwei Herzen. Eins für den Lüneburger Sportclub Hansa und eins für seinen Lieblingsverein Werder Bremen. Jetzt ist er heiß auf das Duell seiner Träume.
3: Also für mich persönlich kann ich sagen, das Spiel meines Lebens bis jetzt, ja.
2: Bo Weishaupt kommt aus Lesum, ist gebürtiger Bremer und, seit er denken kann, Werder-Fan.
3: Hatte damals alle möglichen Stickeralben, Trikots von Werder-Fanartikel. Der erste Moment, den ich ganz bewusst wahrgenommen habe, war, glaube ich, das Abschiedsspiel von Marco Bode. Ich glaube, das war mein erster Stadionbesuch damals.
2: Weishaupt wird selbst Fußballer. Sein wichtigster Jugendverein, der Blumenthaler SV. Vor 6 Jahren Landespokalfinale gegen Oberneuland. Blumenthal in Blau. Trotz Weishaupts Tor zum 1:2 verlieren sie am Ende im Elfmeterschießen.
3: Oh, das hat mich schon sehr geärgert, muss ich sagen. Das war 2020. Das war tatsächlich auch schon das dritte Pokalfinale, was ich mit dem Blumenthaler SV bestritten habe.
2: Vor 4 Jahren verlässt er Bremen für diese andere Hansestadt. Er geht nach Lüneburg mit seiner heutigen Frau. Der 31-Jährige arbeitet als Personalmanager, gründet eine Familie und findet seinen Platz beim Oberligisten LSK Hansa. Spielt dort aktuell seine 4. Saison.
4: Bo ist wirklich ein sehr, sehr guter Spieler, der vor allem viel über die Körperlichkeit, über seine Gier kommt. Er kommt sehr viel über seine Dynamik und ist einfach so, ja, so ein richtiges Kampfschwein.
2: Im Mai das Highlight. Das niedersächsische Pokalfinale gegen Bersenbrück. Lüneburg in Weiß rennt in der ersten Halbzeit einem 0:3 Rückstand hinterher. Aber der LSK Hansa lässt nicht locker. 51. Minute. Bo Weishaupt schießt den Anschlusstreffer zum 2:3. Das wichtigste Tor seiner Karriere. Dieses Mal klappt's im Elfmeterschießen. Sie gewinnen 10:9 den Landespokal. Perfekter Zeitpunkt für den 31-Jährigen, um seine Karriere zu beenden. Wäre da nicht das DFB-Pokal los gegen Werder?
3: Danach sind die Gespräche dann auch mit meiner Frau richtig konkret geworden. Und wir haben dann gemeinsam den Entschluss gefasst, dass ich noch ein Jahr weiterspiele.
2: Dank der Unterstützung seiner Frau wird Bo Weishaupt am Samstag gegen Werder spielen. Und das vor einer Wahnsinnskulisse im fast ausverkauften Millerntor-Stadion. Ein Traum für jeden Amateurfußballer. Für das Pokalspiel hofft der Underdog auf das nötige Quäntchen Glück.
3: Wenn die Spieler von Bremen einen schlechten Tag haben und wir einen richtig guten Tag haben, dann ist im Pokal alles möglich. Und schauen wir mal, ob das einer dieser Pokalabende wird, wo Wunder geschehen.
2: Ob Wunder vom Millerntor oder Pflichtsieg für Werder Bremen, Bo Weishaupt ist bereit für das Spiel seines Lebens.
0: Ja, mega Erfahrung auf jeden Fall. Ich wünsche Ihnen jetzt noch einen schönen Abend. André Pfitzner, der hat jetzt noch das Wetter für uns. Schönen Abend, tschüss.
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So hat es in Mittelhessen gestern gewütet. Ein Tornado rund um Solms. Ja, so spektakulär diese Bilder auch aussehen, für die Menschen, die dort wohnen, ein Schock, der heute noch nachwirkt. Und damit herzlich willkommen zu dieser Hessenschau heute an diesem Donnerstag. Ich freue mich sehr, dass Sie eingeschaltet haben.

0: wirklich schön. Was aussieht wie ein Gemälde, ist die Superzelle von gestern Abend. Ihre Fracht pure Energie, Zerstörungsenergie. Bilder wie aus einem Katastrophenfilm. Ein Tornado. Sein Rüssel saugt alles an, was ihm in die Quere kommt.
1: Oh mein Gott.
0: Und spuckt es weit entfernt vom Ort des Geschehens wieder aus, wie hier in Solms-Oberndorf.
2: Es war eine schreckliche Katastrophe. Das will ich nicht mehr erleben. Fassungslos war ich. Auf einmal denke ich, was ist das denn hier für Gerappel hier und alles. Und da gucke ich an mein Badfenster und da liegt mein ganzes Dach auf der Straße.
0: Beängstigend, wie schnell aus einem normalen Sommerabend eine Situation werden kann, in der Menschen plötzlich um ihre Häuser bangen. Während viele gestern wahrscheinlich noch denken, dass sie einfach nur ein normales Gewitter erleben, entwickelt sich die Lage dramatisch.
3: Ich finde es ganz schlimm. Ganz schlimm finde ich es. Ist, ich war zum Glück nicht daheim, aber uns geht's gar nicht gut. Meine Geschwister, denen geht es psychisch nicht gut. Die wollen gar nicht mehr oben schlafen, die haben alle Angst.
4: Es war wirklich ein Kriegsszenario. Also hier auf der Straße waren innerhalb von 2 Minuten 30 Feuerwehrleute und sind dann noch nachts um 1 Uhr evakuiert worden, haben bei den Schwiegereltern übernachtet heute Nacht.
0: Carmen Küster steht vor den Trümmern ihres Gartens. Der Tornado ist mit voller Wucht durch ihr Anwesen gestürmt.
5: Das ist furchtbar, dieser schöne Kastanienbaum einfach in der Mitte zerteilt. Die Dachziegel weggeflogen. Also ich habe nur noch alles fliegen sehen von drin. Man kann sich das überhaupt nicht vorstellen, wie man da leidet. Ne?
0: Die Feuerwehr Solms muss ausrücken. Umgestürzte Bäume, beschädigte Gebäude und blockierte Straßen sorgen für zahlreiche Einsätze.
6: Die Lage beim Eintreffen war chaotisch. Die erste Meldung war tatsächlich, dass Trümmerteile von einem Haus unter Umständen auch Menschen halt eben begraben haben, was sich dann glücklicherweise so nicht bewahrheitet hat im Laufe des Einsatzes.
0: Das Unwetter hinterlässt in vielen Teilen Hessens eine Spur der Verwüstung. Tornados in Solms. Einige Kilometer östlich in Lich gibt es einen Verdacht auf Tornados. Schwer getroffen auch andere Teile Hessens. Schlitz-Vogelsberg. Hier werden Häuser abgedeckt, ganze Gebäude zerstört.
7: Wirklich wie Weltuntergang, dass man wirklich nur noch gesehen hat, Regen, die Bäume haben sich gedreht, es ist abgebrochen, durch die Gegend geflogen, also das war richtig heftig.
0: Die Wucht des Unwetters bekommt man ebenso in Wetzlar, Münchholzhausen zu spüren.
8: Ich stand hier oben an dem Fenster und dann habe ich nur gesehen, wie die Terrasse in Einzelstücken weggeflogen ist.
0: Diese schrecklich schöne Walze, voller Zerstörungsenergie, wenn sie über den Himmel rollt, ist Vorsicht geboten.
9: Absolut. Wir haben ja gerade gesehen, wie schockiert und traumatisiert die Leute in der Region sind. Wir sind jetzt live in Wetzlar mit dir, Clara Traskoci, unsere Reporterin. Mehrere Dutzend Häuser sind dort wirklich sehr, sehr stark beschädigt worden. Wie ist denn aktuell die Lage vor Ort?
10: Ja, so wie in diesem Garten sieht es tatsächlich gerade in vielen Gärten in Münchholzhausen aus. Wir können das mal kurz zeigen. Wir stehen hier in einem Garten, der wirklich komplett verwüstet ist. Wir sehen hier ein ziemlich großes Teil eines Dachs. Das ist von einem Nachbarhaus hier mehrere Meter hingeflogen und ja, hat eine ganz schöne Verwüstung angerichtet. Und wenn wir mal an das Haus dahinter schauen, auch das ist in Mitleidenschaft gezogen worden, wie auch 57 andere Häuser hier in diesem Stadtteil von Wetzlar. Hier sind nur ein paar Ziegel runtergefallen und auch die Dachdecker waren bis heute Nachmittag hier noch am Schaffen, um das Dach zu reparieren. Wir stehen jetzt im Garten von Jutta Schneider. Frau Schneider, Sie haben mir erzählt, dass Sie gestern Abend mit Ihrem Mann auf dem Sofa saßen und gesehen haben, wie dieses riesige Dachteil auf Sie zugeflogen kam. Wie war das denn für Sie?
11: Ja, das Dach kam auf uns zu. Das war ein großer Schreck. Ich habe da nur gerufen, in den Keller. Aber es ist ja 4 Meter vor unserem Haus zum Boden gekommen. Also da hatten wir mehr Glück wie der Nachbar, bei dem es ins Dach geschlagen ist und das aktuell nicht bewohnbar ist.
10: Vielen Dank, Frau Schneider. Sie sind ja zum Glück versichert. Zum Glück ist auch niemand verletzt worden. Trotzdem Ihnen alles Gute. Ja, wie Sie gerade schon gehört haben, 6 Häuser wurden teilweise so schwer beschädigt, dass sie teilweise nicht mehr bewohnbar sind. Wir zeigen das jetzt auch noch mal kurz direkt hier gegenüber auf der anderen Straßenseite. Ist auch ein Riesenteil eines Dachs mehrere Meter in das Dach eben geflogen, hat es zerstört. Und heute am Nachmittag wurden dann die Trümmer auch weggeräumt. Und einer, der auch am gestern Abend hier war, ist der Oberbürgermeister Manfred Wagner. Herr Wagner, danke, dass Sie jetzt...

0: jetzt hier sind und sich kurz Zeit nehmen, erzählen Sie mal, wie helfen Sie denn den Menschen, die hier ja teilweise große finanzielle Schäden hinnehmen mussten? Wie kann die Stadt da helfen?
1: Zunächst muss man sagen, dass die 95 Einsatzkräfte, die in der Nacht da waren, natürlich schon eine Hilfe waren. Auch heute haben wir auf der Straße geräumt, um sie wieder passierbar zu machen. Im Übrigen schauen wir jetzt gemeinsam mit dem Landkreis, dass wir letztendlich die für Extremschäden in Hessen mögliche Richtlinie aktivieren. Das heißt, dass wir schauen, dass diejenigen, die keine andere Hilfe bekommen können durch Versicherung und ähnliche Dinge, einen Ausgleich bekommen können. Das ist eine Hilfe des Landes. Von daher müssen wir auch mit dem Land in den Kontakt, aber das werden wir versuchen.
0: Herr Wagner, vielen Dank für das Gespräch. Das heißt, finanzielle Unterstützung könnte im besten Fall kommen. Klar ist aber, so schnell wird hier keine Normalität einkehren.
2: Ja, das glauben wir gerne. Dankeschön. Das war Clara Draskoci live aus Wetzlar. Und wir haben jetzt live im Studio Tim Stäger, unseren Meteorologen vom ARD-Wetterkompetenzzentrum. Schön, dass du da bist.
3: Hallo.
2: Wir haben gerade gesehen, wie traumatisiert die Leute sind durch diese heftigen Schäden. Wie schätzt du denn diese Heftigkeit dieser Tornados aus deiner Expertensicht ein?
3: Ja, das ist besonders an den Tornados. Sind gigantische Rüsselstaubsauger, die da auf kleinem Raum extrem viel Energie quasi umsetzen. Und man wird auch nachträglich noch anhand des Schadensbildes ihn einstufen können. Das geht von F0, schwacher Tornado, bis F5, ein richtiges Monster. Und möglicherweise war es hier so ein F1, F2. Das sind immer noch Windgeschwindigkeiten um bis zu 200 Kilometer pro Stunde, die da ganz eng begrenzt auftreten. Und das sind extreme Kräfte, die da wirken.
2: Ja, der Schaden muss jetzt noch genau abgeschätzt werden. Im Moment ist es noch ein bisschen früh zu sagen. Das reifen wir aber auf jeden Fall noch nach. Warum ist es denn so schwierig, diese Tornados vorauszusagen?
3: Ja, sie entstehen bei schweren Gewittern, bei starken Aufwinden. Das ist dann die eine Zutat. Das andere, dass der Wind sich ändert. Entweder die Windgeschwindigkeit mit der Höhe oder auch die Richtung. Und das erzeugt die Rotation. Und das müssen ganz spezielle Bedingungen erfüllt sein, dass dann ganz spontan aus der Gewitterwolke so eine Trichterwolke rauswächst. Wenn sie dann Bodenkontakt hat, ist es ein Tornado. Das ist so ein relativ dynamischer Prozess, der ganz schwer zu erfassen ist, und entsprechend kann man es quasi nicht vorhersagen. Man weiß nur gewitterträchtige, tornadoträchtige Wetterlage, aber der einzelne Tornado entsteht spontan, quasi unvorhersagbar.
2: Jetzt haben wir auch da ein Bild von einem Privatmann gesehen, der das gedreht hat und Gott sei Dank dem nichts passiert ist. Ist denn das Lahntal so eine Tornado-Alley, also eine Allee, eine Region, in der wirklich Tornados regelmäßig stattfinden? Wie schätzt du das ein?
3: Ja, also man hat zumindest in Mittelhessen in den letzten Jahren relativ häufig Tornados beobachtet. Zum Beispiel vergangenes Jahr am 28. Mai 3 Tornados in Mittelhessen an einem Tag. Das ist schon ein bisschen speziell. Aber es ist nicht vergleichbar mit den USA. Da gibt es ja diese Tornado-Alley im mittleren Westen. Was besonders ist in Mittelhessen, es kommt die feuchtwarme Luft aus Südwesten eher auf die kühlere Luft, die Gewitter entstehen. Und durch die Geländeform werden da quasi der letzte Impuls gegeben, dass dann vielleicht noch ein Tornado entstehen kann, wenn die Voraussetzungen stimmen. Aber die Daten sind noch zu gering, um wirklich systematisch das so einordnen zu können. Ist aber eine interessante Beobachtung, tatsächlich eine gewisse Häufung in Mittelhessen.
2: Dort zu erwarten, haben wir denn in Anführungsstrichen mit diesem Klimawandel, mit den auftretenden Wetterextremen häufiger auch in Zukunft zu rechnen mit solchen Tornados bei uns?
3: Ja, bisher wurde es noch nicht beobachtet, dass sie sich häufen. Eine Zutat wird quasi noch befördert, feuchtere, energiegeladene Luft, die erstmal schwere Gewitter zur Folge hat. Aber die zusätzliche Komponente, diese Windscherung, die Drehung, ob die sich mit dem Klimawandel ändert, ob das begünstigt wird, ist unklar. Es ist ein relativ komplizierter Vorgang. Denkbar ist es, aber es ist unklar. Im Moment wissen wir das noch nicht, ob das häufiger wird. Es ist prinzipiell jedes Jahr möglich, pro Jahr 1 bis 5 Tornados in Hessen, ist normal. Das gab es auch schon früher. Sie werden jetzt aber häufiger beobachtet. Mehr Handys filmen das und entsprechend scheinen die häufiger zu werden. Aber möglicherweise spielt der Klimawandel nicht so sehr da rein.
2: Da sind wir mal gespannt, wie oft wir noch hier über dieses Thema reden werden müssen. Danke erstmal schön für diese Einschätzung im Moment, Tim Stäger.
3: Gerne.
2: Ja, und Limburg ist Gott sei Dank weitestgehend verschont geblieben von solchen schweren Schäden. Aber diese Wetterextreme haben dazu geführt, dass es wirklich sehr windig war. Und im Moment waren Kranfahrer dort, hatten den Auftrag, dort eine Behelfsbrücke aufzubauen. Bei so starkem Wind war es bis heute Morgen gar nicht klar, ob das überhaupt geht.
4: Ihn gibt es nur ein paar Mal in Deutschland. Dieser 700 Tonnen Schwerlastkran soll hier in Limburg eine Übergangsbrücke einsetzen und den Ortsteil Staffel wieder mit der Kernstadt verbinden. Anwohner Kilian freut's. Er und Dutzende andere Limburger sind zum Zuschauen heute dazugekommen.
5: Also es zieht sich schon sehr jetzt, wenn man mal kurz nach Limburg fahren möchte, um keine Ahnung was einzukaufen oder irgendwen zu besuchen.
4: Ein weiteres Problem, wenn es wie auf diesen Bildern auf der A3 mal wieder eng wird, von Köln nach Frankfurt, weichen viele auf die Landstraßen aus und fahren zum Beispiel durch Limburg. Seit Mai geht dieser Ausweichverkehr aber nicht mehr über die Lahnbrücke in Staffel, denn die ist gesperrt, sondern nur noch über die B8. Die Folge: Superstaus in Limburg-Staffel. Eine Herausforderung für den ganzen Ort.
6: Ja, die Stimmung

0: Mit Beginn der Sperrmaßnahmen, das war ja Ende Mai, die war am Anfang schon sehr aufgebracht, weil ja doch die Einschnitte in den Lebensalltag groß waren. Man konnte nicht mehr die gewohnten Wege gehen, Thema Schulbusverkehr, Müllabfuhr, war alles. Man musste sich sortieren und finden, das hat aber jetzt geklappt. Und die einhellige Meinung ist, dass wir froh sind, wenn einmal die Behelfsbrücke befahrbar ist und perspektivisch hier die große Brücke komplett dann auch nutzbar ist.
1: Gesamtkosten 11 Millionen Euro. Für die Behelfsbrücke werden 180 Tonnen schwere Stahlteile nebeneinander gesetzt. Normalerweise würde diese Last eher einen Raupenkran steuern, aber den müsste man über eine Woche lang aufbauen. Dieser hier ist in Stunden zusammengesetzt. Heutige Herausforderung: Die Windstärke ist nach den nächtlichen Stürmen in Mittelhessen zwar deutlich weniger, aber immer noch grenzwertig.
2: Es wird auch für die Personen, die dann an den Führungsleinen sind, relativ schwierig, so große Lasten auf der Projektionsfläche, die Last vergrößert sich ja, je mehr Wind von der Seite eingebracht wird.
1: Antonio Hopp ist stolz auf sein Team und erzählt uns, der eigentliche Held der Stunde sei sein Kollege. Der steuert heute nämlich den Kran. Für ihn findet er besondere Worte.
2: Der Kollege macht das seit fast 37 Jahren. Ich sage immer, der blutet nicht, der hat Hydrauliköl in den Adern.
1: Nach 2 Stunden sitzen alle 3 Teile. Jetzt werden sie händisch montiert. Ab 7. September ist die Brücke befahrbar. Das alte Bauwerk wird abgerissen und 2028 gibt es dann eine neue, permanente Brücke für Staffel.
3: Ja, jetzt kommen wir zu einem ganz anderen Thema. Ein Hals-Nasen-Ohren-Arzt aus Frankfurt ist verhaftet worden. Damit starten die Nachrichten mit dir, Marcel.
4: Ja, dieser Mann steht im Verdacht, jahrelang Patienten sexuell genötigt, gequält und sie verletzt zu haben. Davon haben uns Dutzende Betroffene berichtet. Jetzt ist heute der 76-Jährige verhaftet worden. Der Mann soll von 2016 bis 2025 in 14 Fällen sexuelle Handlungen an männlichen Patienten vorgenommen haben. Die Ermittlungen dazu laufen. Einen Tag nach dem Autounfall mit 2 toten Jugendlichen im Wetteraukreis gibt es neue Erkenntnisse. Offenbar hatten die Jugendlichen das Auto gestohlen. Die Polizei ermittelt.
5: Die beiden toten Jugendlichen waren der 15-jährige Fahrer und eine 14-jährige. 6 weitere minderjährige Insassen wurden schwer verletzt. Sie konnten von der Feuerwehr befreit werden. Offenbar ungebremst fuhr der weiße Mazda gegen den Anhänger eines Lasters für Markierungsarbeiten. Warum das Auto bei Oberlais von der Spur abkam, ist bislang ungeklärt. Die Polizei ermittelt noch.
6: Durch die Staatsanwaltschaft Gießen wurde ein Gutachter beauftragt. Dessen Untersuchungen müssen wir abwarten. Auch das ist momentan noch Gegenstand der Ermittlungen.
5: Auch 2 Arbeiter am Markierungswagen wurden verletzt, einer von ihnen schwer. Rund 50 Rettungskräfte und 3 Hubschrauber waren an der Bergung der Verletzten beteiligt. Wie die 6 Jugendlichen an das Auto gekommen sind, wird noch ermittelt. Laut Staatsanwaltschaft muss der Unfallhergang noch genauer analysiert werden.
4: Das Limburger Landgericht hat einen 61-jährigen Mann wegen Vergewaltigung zu 4,5 Jahren Haft verurteilt. Der Mann hat 2011 nach dem Wetzlarer Ochsenfest eine Frau vergewaltigt. Neben der Haftstrafe hat das Gericht den Mann verpflichtet, einen Täter-Opfer-Ausgleich von 15.000 Euro an die traumatisierte Frau zu zahlen. Weitere 7.000 Euro Schmerzensgeld muss er in Raten zahlen, wenn er aus dem Gefängnis freikommt.
3: Früher, da waren die Moore der Stoff für geheimnisvolle Geschichten. Gerade im Nebel, da soll es gefährlich gewesen sein. Da konnten Menschen in diesem morastigen Untergrund versinken. Heute bekommen die Moore eine ganz andere Bedeutung in diesen Zeiten des Klimawandels. Sie binden nämlich Kohlendioxid, CO2. Davon gibt es zu viel in der Luft. Dadurch wird die Erde immer wärmer. Also kriegen die Moore eine wichtige Funktion. Die funktioniert aber nur, wenn sie wirklich richtig nass sind. Und damit sie das werden, arbeiten Land Hessen, Regierungspräsidium und Naturschützer im Pfungstädter Moor sehr eng zusammen.
7: Das Pfungstädter Moor. 97 Hektar schützenswerte Natur.
8: Wenn man hier nichts machen würde, dann würde dieses Moor absterben. Und wir müssen es eben aus mehrerlei Gründen wirklich schützen. Das ist zum einen natürlich, um die Artenvielfalt dort zu erhalten. Aber das Ganze dient letzten Endes auch dem Klimaschutz.
7: Gabriele Filbrandt bekommt von André Girard vom Wasserverband Hessisches Ried und Projektleiter Hermann Mikat hier rechts die Funktionsweise der Zuwässerung erklärt. Von einem Zugangspunkt führen 2 Leitungen das Wasser ins Moor. Es gibt noch weitere positive Effekte, ein Moor zu erhalten, wenn man an den großen Waldbrand in Belgien denkt.
8: Wir können hier auch, wenn man jetzt das Beispiel vom Hohen Venn sieht, das Risiko eines Brandes minimieren durch eine Zuwässerung. Und es geht einfach darum, dass man den Moorkörper wieder feucht hält, um eine weitere Mineralisierung zu verhindern.
7: Von März bis Oktober sollen bis zu 300.000 Kubikmeter Wasser jährlich in das Moor fließen. Das entspricht etwa 120 Schwimmbadfüllungen. Ende Juli begann die Zuwässerung. Die große Frage, woher kommt das Wasser eigentlich?
9: Das Wasser kommt aus dem Rhein her. Im Moment sagt natürlich jeder Rhein Niedrigwasser. Der Rhein hat eine Fahrrinne und in der Fahrrinne sind mehrere Millionen Kubikmeter Wasser und daraus entnehmen wir einen Bruchteil.
7: Über Messstellen wird der Wasserstand in Echtzeit übertragen und die Daten helfen, die Wassermenge zu steuern. Denn Projektleiter Hermann Mickert musste viele Interessen berücksichtigen.
9: Einerseits der Naturschutz, der mehr Wasser haben möchte. Es gibt die Landwirtschaft, die sagt, nicht zu viel Wasser, weil wir müssen ja mit unseren Geräten über den Acker fahren und dürfen nicht absacken. Es gibt eine Mülldeponie nebenan, die natürlich auch keine nassen Füße haben möchte.
7: Die Naturfreunde Pfungstadt kämpfen seit Jahren für eine Wiederzuwässerung des Moores. Bei der Einweihungsfeier gestern kamen interessierte Bürgerinnen und Bürger, Vertreter der Politik und Naturschützer zusammen. Gerald Hoffmann von den Naturfreunden ist froh, dass sein jahrelanges Drängen auf eine Zuwässerung zum Erfolg geführt hat.
10: Dort, wo vernässt wird, wenn man da reingeht in die Bereiche, da ist morgens Tau, ja, Verdunstungskälte, das ist ein Klima. Also da sieht man schon, wie toll sich das entwickeln wird die nächste Zeit.
7: Und nicht zuletzt freuen sich die Pfungstädter selbst, dass ihr Naherholungsgebiet erhalten bleibt.
11: Deswegen ist es unglaublich toll, dass sich das Land Hessen, die Hessische Landesregierung, das Regierungspräsidium Hessenwasser in der großen Arbeitsgruppe zusammengefunden haben und wirklich gemeinsam dafür gekämpft haben, dass wir hier in Pfungstadt dieses Juwel erhalten können. Das ist nicht selbstverständlich und da sind wir unglaublich dankbar den Beteiligten.
7: Knapp 400.000 Euro hat der Bau der Zuwässerungsanlage gekostet. Eine offensichtlich wichtige Investition in den Klimaschutz in Hessen.
3: Ja, Hebamme zu sein, das ist sehr verantwortungsvoll. Eine Geburt kann sehr lange, sehr stressig, auch lebensgefährlich sein. Angehende Hebammen müssen da gut trainieren. Und an der Hochschule in Fulda hat man dort eine Trainingsmöglichkeit weiterentwickelt, damit es noch besser geht.
12: So, hallo Frau Müller.
13: Seit einem Jahr studiert Lena Schuster Hebammenkunde. Dafür ist sie auch regelmäßig im Trainingskreissaal der Hochschule Fulda. Gerade übt die 21-Jährige eine vaginale Untersuchung während der Geburt.
12: Es ist wichtig, um den Geburtsfortschritt einfach einschätzen zu können und zu sehen, ob sich das kindliche Köpfchen richtig eingestellt hat und einfach den Geburtsfortschritt, wie das Baby durchs Becken gewandert ist, auf welcher Ebene der Kopf sich befindet.
13: Bisher konnte Lena das nur mit einer Kunststoffpuppe üben. Nun steht ihr dafür ein neues Modell zur Verfügung. Genauer gesagt ein Babykopf, an dem sich bestimmte Merkmale besser ertasten lassen.
12: Es ist einfach realitätstreuer und wir können üben, wie wir es auch bei der Frau ertasten würden. Weil also hier kann man ja nichts ertasten, ohne dass man jetzt hinschaut. Wüsste ich jetzt nicht, wo hier die Fallnaht sein soll, wo die Fontanellen sind. Und hier, ohne hinzuschauen, merkt man alles. Deswegen ist es super wichtig, dass wir jetzt sowas haben.
13: Die Idee stammt von der Hochschule Bielefeld. In Fulda wurde das Modell anschließend perfektioniert. Der Grund?
14: Mit dem ersten 3D-Druck war ich oder wir nicht so zufrieden, weil das vom Tasten her relativ hart oder fest zu tasten ist und das nicht so der Realität entspricht, wie das die Studierenden in ihrer Praxis erleben würde, sodass wir dann gemeinsam das Modell noch mal angepasst haben, wie können wir umsetzen, dass es vom Tasten eher weicher wird.
13: Die Lösung dafür hatte Mechatroniker Marius Schultheiß. Im Labor der Hochschule Fulda erfindet er eine Negativform, mit der die Köpfe aus Silikon gegossen werden können.
15: Im Prinzip ist das ganz einfach. Und zwar besteht das Silikon aus zwei Komponenten, die ich 50-50 miteinander mische. Das Ganze eine Minute vermenge durch einfaches Rühren und dann in die 3D-gedruckte Negativform eingieße und das Ganze über Nacht aushärten lasse. Und am Ende kann diese Form einfach auseinandergeschraubt werden und das Modell entnommen werden.
13: Die Herstellung ist also simpel. Zukünftig sollen sich die Hebammendozentinnen die Modelle selbst gießen. An der neuen Technik aus Fulda zeigen auch die Universitäten in Augsburg und München schon Interesse. Für Nachwuchshebamme Lena Schuster ist es schon jetzt ein Gewinn. In ihrer nächsten Praxisphase kann sie das Erlernte dann am echten Baby ausprobieren.
3: Ja, und von der Hochschule in Fulda geht es jetzt auf nach Mittelhessen. Da geht es um eine Polizeikontrolle. Nochmal Nachrichten mit dir, Marcel.
4: Ja, dort in Mittelhessen wird heute und auch morgen noch kontrolliert, wer mit dem E-Scooter unterwegs ist. Von 20 kontrollierten E-Scooter-Fahrern heute Mittag in Stadt Allendorf waren 2, noch nicht die erlaubten 14 Jahre alt. Einer stand unter Drogen. Insgesamt hat es aber wenig zu beanstanden gegeben, sagt die Polizei. E-Scooter-Fahren sei aber gefährlicher, als viele meinen. Am Altrhein bei Lampertheim holt das THW seit gestern Nachmittag tote Fische aus dem Wasser. Schon 6 bis 10 schwarze Mülltonnen voll haben die Einsatzkräfte gesammelt. Die Fische liegen dort am Ufer oder treiben im Wasser. Es wird davon ausgegangen, dass dem Altrhein Sauerstoff fehlt. Wegen der Hitze ist das Wasser zu warm. Es kann den Sauerstoff schlecht halten. Seit gestern wird hier deshalb Wasser raus und wieder in den Rhein hineingepumpt. Wie lange dieser Einsatz noch dauert und ob er was bringt, ist im Moment noch unklar. Der Weg über die Kinzigtalsperre ist zurzeit gesperrt, weil sie eine neue Asphaltdichtung bekommt. Fast 7000 Quadratmeter werden jetzt abgefräst. Danach kommen 17 cm neue Dichtung auf die Staumauer. Die letzte Sicherheitsüberprüfung hat die Schäden gezeigt. 3 Millionen Euro investiert der Wasserverband Kinzig. Bis Dezember soll die Talsperre wieder dicht sein. Und von der Kinzig geht es jetzt Richtung Main. Das waren die Nachrichten heute Abend. Christine.
3: Ja, danke schön, Marcel. Gutes Stichwort. Heute Abend wieder großes Europa Open Air unseres HR-Sinfonieorchesters. Eintritt frei. Ich selbst durfte noch nie dorthin, denn ich stehe immer hier im Studio und moderiere das an. Aber Andreas Hieke, der ist live vor Ort. Du Glücklicher. Was ist dort los, Andreas?
16: Ja, wir haben schon einen ganz tollen Teil des Konzerts erleben dürfen, denn vor dem Sinfonieorchester spielt ja die Big Band. Die hat von 18 Uhr bis 19 Uhr gespielt. Eben waren jetzt schon mal hier die Musiker des Sinfonieorchesters zu sehen. So ein paar sind noch auf der Bühne, sehe ich gerade. Die gehen jetzt noch mal runter, die haben schon mal ihre Instrumente gestimmt. Also es geht gleich los, die Spannung steigt. Wir gucken aber noch mal kurz auf den Auftritt der Big Band. Die haben gespielt mit dem amerikanischen Jazzsänger Kurt Elling, zweifacher Grammy-Gewinner. Wir haben ein paar Bilder vorbereitet, gucken wir mal.

0: Eine wunderbare Atmosphäre. Wir haben unheimliches Glück mit dem Wetter. Gestern der Sturm, der auch natürlich hier über Frankfurt gegangen ist. Wenn man diese Bühnenkonstruktion sieht, dann kann man sich vorstellen, dass man da auch ein bisschen Sorge hatte. Es hat aber alles gut funktioniert. Die Bühne steht und wir sehen, es ist rappelvoll. Hier sind mittlerweile etwa 10.000 Menschen. Ganz hinten auf der anderen Seite, Mainufer, erahnen Sie vielleicht so ein bisschen, dass da auch ganz viele Menschen sitzen. Also unterm Strich werden es deutlich mehr sein als die 10.000 hier auf dem Gelände. Ja, und viele sind schon ganz früh gekommen. Der Eintritt, Christian hat es gesagt, Eintritt frei. Man sagt ja oft, was nichts kostet, ist nichts wert. Das ist hier ganz anders. Die Menschen zeigen ihre Wertschätzung schon dadurch, dass sie ganz früh kommen. Christiane, Sie haben schon um 14 Uhr angestanden, also 2 Stunden bevor aufgemacht wurde, 4 Stunden bevor die Big Band angefangen hat. Hat sich das gelohnt?
1: Absolut. Ich werde es immer wieder tun. Super. Toller Abend.
0: Hanna, vielen Dank. Hanna, Sie sind selbst Musikerin, Hobbymusikerin, spielen die Posaune. Da war die Big Band natürlich heute mal eine super Sache, oder?
2: Ja, auf jeden Fall. Das war wunderbar, die da mal in Aktion zu sehen. Hat viel Spaß gemacht hier in der Atmosphäre.
0: Was ist das Besondere dieser Atmosphäre hier?
2: Einfach mit diesem Skyline-Blick, die ganze Stimmung, die vielen Menschen mit guter Laune. Heute natürlich auch dieses schöne Wetter, als die Sonne eben hinter der Bühne so durchgeschienen hat. Das war einfach total schön.
0: Dann wünsche ich Ihnen noch ganz viel Spaß hier und wir können noch mal gucken. Ich habe vorhin, nachdem die Big Band fertig war, einen der Musiker noch kurz abgefangen. Können wir noch mal kurz reinhören?
3: Open Air ist immer ganz was Besonderes, weil es irgendwie eine ganz natürlich eine andere Atmosphäre ist als zum Beispiel im HR-Sendesaal oder sonst in den Theatern, in denen wir spielen. Ich glaube, hier kommen auch noch mal andere Leute hin, die einfach mal Lust haben, einmal im Jahr uns auch zu hören. Und es ist irgendwie immer wieder ja, besonders schön. Auch mit dem Sänger Kurt Elling, den habe ich das erste Mal gehört, als ich selbst noch Student war in Amsterdam. Da tauchte der Name plötzlich irgendwann auf. Und dass ich jetzt hier mit ihm spielen kann, ist natürlich ja, super Freude.
0: Ja, und das Schöne ist, dass man hier den Sommerabend hier ganz entspannt genießen kann. Man kann hier also auch mit T-Shirt und kurzer Hose kommen, während die Musiker, das werden wir gleich sehen, dann tatsächlich hier im Frack, also ganz klassisch wie auch im Konzertsaal, ganz schick sein werden. Es ist wunderschön hier und es gibt wohl noch die Möglichkeit für Kurzentschlossene, so ein paar Plätze gäbe es noch, habe ich gehört. Also hier bei der Sommerwerft in Frankfurt heute Abend das große Europa Open Air. Des HR-Symphonieorchesters wird natürlich auch alles live übertragen.
4: Ja, danke schön, Andreas. Ich wünsche dir noch viel Spaß dabei. Dazu sei gesagt, um 20 Uhr geht es dort vor Ort bei euch am Ufer offiziell los. Und um 7:45 im HR-Fernsehen können Sie das auch angucken, wenn Sie nicht mehr die Beine in die Hand nehmen können, um dorthin zu gehen. Also viel Spaß dir und den 10.000, die dort vor Ort sind und die wunderbare Musik genießen wollen. Danke, Andreas.
5: Nachrichten haben wir später nochmal für Sie. Um 21.45 Uhr, soweit ich weiß.
4: Das stimmt bestimmt. Und jetzt kommt Simone Kienast mit dem Hessenschauwetter. Ihnen noch einen schönen Abend.
5: Tschüss.
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0: So, der Freitag ist da. Schön, dass Sie dabei sind und wir wünschen einen schönen guten Morgen.
1: Guten Morgen.
2: Moin, moin.
0: Hier sind unsere Themen. Reformdruck auf die Bundesregierung wächst.
2: Und versteckte Kameras, Smart Glasses in der Datenschutzkritik.
1: Ruhrtrinale, Kunst und Kultur auch in ehemaligen Industriehallen.
0: Gestern ging es los, einen Monat Kunst und Kultur im Ruhrgebiet. Lohnt sich auf jeden Fall. Jetzt aber erstmal die Nachrichten und Marc Burgemeister und damit einen schönen guten Morgen nach Mainz.
1: Guten Morgen.
2: Hi Marc.
3: Grüße euch drei nach Berlin. Einen schönen guten Morgen und willkommen. Hier sind die heute Express-Nachrichten. Deutschland, Frankreich, Großbritannien und weitere europäische Staaten haben den Ausbau israelischer Siedlungen im palästinensischen Westjordanland scharf kritisiert. Eine Friedenslösung rücke damit in weite Ferne. Unternehmen sollten sich an dem Bau der völkerrechtswidrigen Siedlungen nicht beteiligen. Israel hatte in der Nähe von Ost-Jerusalem 1200 neue Wohneinheiten genehmigt. Das würde das palästinensische Territorium faktisch zweiteilen. In Liberia sind die ersten von den USA abgeschobenen Migranten angekommen. Insgesamt sollen 1200 Menschen zwangsweise in das westafrikanische Land geflogen werden, obwohl sie nicht aus Liberia, teilweise nicht mal aus Afrika stammen. Die Trump-Regierung will damit offenbar Menschen, die in den USA vor einer Abschiebung in ihr Heimatland geschützt sind, außer Landes bringen. Schnelle Reformen, das fordern Wirtschaftsverbände und Großkonzerne von der Bundesregierung. In einem gemeinsamen Schreiben erinnern sie an die angekündigten Reformvorhaben im Koalitionsvertrag. Diese müssten schleunigst umgesetzt werden, denn wegen hoher Energiekosten und sich wandelnder wirtschaftlicher Rahmenbedingungen stünden Unternehmen in Deutschland unter erheblichem Druck.

0: Der Deutsche Städtetag spricht sich für den Umbau der Pflegeversicherung zu einer Vollversicherung aus. Hintergrund ist eine zunehmende finanzielle Überlastung der Städte und Gemeinden, da Pflegebedürftige durch hohe Pflegekosten immer häufiger auf Sozialhilfe angewiesen sind. Städtetagspräsident Jung sprach in der Neuen Osnabrücker Zeitung von einer möglichen Entlastung in Milliardenhöhe. Der Brand im Hürtgenwald im Kreis Düren ist endgültig gelöscht. Das teilte der Bürgermeister von Hürtgenwald am Abend mit. Der Waldbrand war vergangene Woche ausgebrochen und hatte sich zum größten in der Geschichte Nordrhein-Westfalens entwickelt. Hunderte Feuerwehrleute waren im Dauereinsatz, um Feuer- und Glutnester zu löschen. Starke Regenfälle haben in der norditalienischen Provinz Bergamo zu Überschwemmungen geführt. In Isola di Fondra musste ein Campingplatz mit etwa 250 Menschen evakuiert werden, da dieser von einem Erdrutsch sowie von Überflutungen im Tal bedroht ist. Der Fluss Brembo trat dort über die Ufer. Soweit der aktuelle Nachrichtenüberblick. Alles zum Wetter an diesem Freitag gibt's jetzt in den Aussichten für uns von Benjamin Stöwe.
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2: Vielen Dank, Marc, und guten Morgen, liebe Zuschauerinnen und Zuschauer. Herzlich willkommen zum MoMA-Wetter. Und wie immer freitags küren wir das MoMA-Wetterfoto der Woche, beziehungsweise die Wetterredaktion hat das getan und hat aus der Vielzahl der Einsendungen aus den vergangenen zwei Wochen seit der letzten Kür entschieden für ein Foto entstanden zwischen Lippertshofen, Hitzhofen und Altensheim. Und jetzt werden Sie sich fragen, was kann denn da so Spektakuläres passiert sein? Aber ein Hinweis könnte das Datum sein. Aufgenommen ist nämlich dieses Bild am 12. August abends. Und wir sind im Landkreis Eichstätt in Bayern. Und das ist natürlich die Sonnenfinsternis. Da hat sich der Mond vor die Sonne geschoben. Und in Grönland, in Island, in Spanien war das eine totale Sonnenfinsternis. Hier bei uns immerhin partiell, aber beeindruckend partiell ist sie hier zu sehen. Und Eva Stephan hat dieses Bild gemacht. Und die erste Frage an Philipp heute Morgen, wie immer, nicht nur, wie findest du das Bild, sondern wo warst du am 12. August und hast du es gesehen?
3: Ich kann es dir ganz genau sagen. Ich habe nämlich in der Nacht an einem See gezeltet und habe die Sonnenfinsternis aber leider verpasst, weil die Bäume zu hoch waren. Aber ich habe in der Nacht ganz viele tolle Sternschnuppen gesehen.
2: Die Perseiden sind auch gerade unterwegs, immerhin. Aber dieser Eindruck, wenn du das Bild jetzt siehst?
3: Ja, wunderschön.
2: Und noch eine persönliche Frage, wie weit planst du in die Zukunft?
3: Mit Blick auf was?
2: Auf die nächste Sonnenfinsternis. Ach so. Ich könnte dir nämlich den 2. August im kommenden Jahr empfehlen. Das ist so ein bisschen günstiger. 11.11 Uhr ist dann der Zeitpunkt der maximalen Verdunklung. Hierzulande im Süden immerhin bis zu 50%. Und falls du mal eine so totale Sonnenfinsternis in Deutschland erleben möchtest, merken Sie sich alle bitte 2081 vor. Am 3. September wird es die hierzulande geben. Danke, Philipp. Es wird notiert, save the date. Danke an Eva und danke auch an alle anderen, die sich beteiligt haben. Wirklich ein spektakulärer Eindruck. Und wir können auf Evas Bild auch sehr schön sehen, das wurde vor Ort natürlich beobachtet. Damit kommen wir zum Blick aufs Wettergeschehen. Und der Satellitenfilm zeigt uns, heute wären das keine guten Bedingungen für eine Sonnenfinsternis. Zu dicht sind die Wolken überm Süden und auch von Nordwesten drängt einiges herein. Das kann im Tagesverlauf durchaus Unwettercharakter erreichen, vor allem im Südosten in Verbindung mit Starkregen, Sturmböen und Hagel. Verhältnismäßig entspannt ist da jetzt der Start in den Tag. Der kombinierte Radar- und Satellitenfilm zeigt uns zwar für die Nacht einzelne, auch kräftigere Gewitter, aber jetzt zum Morgen klingt das in den meisten Regionen ab. Einzelne Schauer sind noch im Süden unterwegs, meist aber trocken. Und die Temperaturen frisch gemessen. Fulda ist heute Morgen mit 10 Grad Celsius dabei, 19 meldet im Moment Regensburg. Der Blick aufs Wettergeschehen für den Tag, wie eben schon erwähnt. Im Nordwesten dichtere Wolken und Schauer und auch im Süden. Im Schwarzwald am Vormittag schon Gewitter. Das dehnt sich dann im Tagesverlauf aus Richtung Südosten, Richtung Bayerischer Wald. Und auch von Westen kommen neue Schauer und Gewitter hinterher. Und unwetterartig, das bedeutet im konkreten Fall Niederschlagsmengen bis 35 Liter auf den Quadratmeter in kurzer Zeit. Orkanartige Böen werden mit im Spiel sein und Hagel bis zu einer Korngröße von 3 Zentimetern. Das ist die Perspektive. Am freundlichsten heute Richtung Nordosten. Dort auch die höchsten Temperaturen, beziehungsweise im Osten in der Lausitz bis 26 Grad Celsius. Ansonsten im Dauerregen ganz im Süden nicht mehr als 17. Schauen wir auf die Aussichten für die kommenden 4 Tage. Dann sehen wir morgen den kältesten Tag der Woche, 17 bis 23 Grad und wechselhaft. Danach wird es aber freundlicher. Das Wetter beruhigt sich am Dienstag. Temperaturen in der Spitze wieder bis 29 Grad. Soweit zum Hummerwetter für den Moment. Wir schauen noch mal auf Evas tolle Sonnenfinsternis. Vielen Dank dafür. Uns allen damit jetzt einen guten Start in den Freitag und später dann ins Wochenende.
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3: Vielen Dank, Benjamin, und damit noch mal einen schönen guten Morgen an diesem Freitag. Die deutsche Wirtschaft hat sich im ersten Halbjahr besser geschlagen, als mit Blick auf die vielen Krisen zu erwarten war. Aber im Vergleich zum Vorquartal hat das Bruttoinlandsprodukt nach vorläufigen Zahlen nur um 0,2% zugelegt. Und das anhaltende Niedrigwasser könnte den leichten Aufschwung wieder bremsen, warnt etwa die Bundesbank. Mehrere Wirtschaftsverbände und Großkonzerne wie etwa Autobauer fordern die Bundesregierung jetzt in einem Brief auf, Reformen schnell umzusetzen. Kommende Woche trifft sich das Kabinett. Alexander Eschmidt berichtet.
4: Es ist nicht nur die Automobilbranche. In der gesamten deutschen Industrie fallen derzeit sehr viele Stellen weg. Rund 15.000 pro Monat. Die Zahlen lassen sich längst nicht mehr mit Schocks von außen begründen. Die Ursachen liegen woanders.
5: Wir verlieren die Beschäftigung vor allem, weil wir sehr wenige neue Jobs schaffen. Im Grunde so wenige wie noch nie. In der Industrie werden so wenige Betriebe neu gegründet wie noch nie. Die Investitionen sind seit Jahren zurückgegangen. Also wir befinden uns in einer Erneuerungskrise.
4: Entlassungen gab es in den vergangenen Jahren öfter. Auch in der Finanzkrise ab 2008 sanken die Beschäftigungszahlen, genauso in der Corona-Pandemie. Doch danach fing sich die Industrie schnell wieder. Diesmal nicht. Doch es gibt auch Zahlen, die Hoffnung machen, vor allem bei Startups. Junge Menschen gründen wieder. 2025 war bereits ein Rekordjahr, 29% mehr Gründungen als im Vorjahr. Und der Trend hält an. Die Bundesregierung unterstützt Startups inzwischen mit mehreren Programmen, will sie besser finanzieren, damit sie nicht abwandern.
6: Wir müssen gucken, dass wir Erfolge auch systematisch skalieren, dass wir Tempo und Wirksamkeit erhöhen und dass wir die Rahmenbedingungen so gestalten, dass aus mehr Ideen in Deutschland dann wirklich Weltmarktführer werden können.
4: Doch Geld allein reicht nicht. Auch die politischen Voraussetzungen müssen stimmen. Derzeit sei die wirtschaftspolitische Unsicherheit so hoch wie noch nie, sagen Fachleute. Unternehmen und Wähler erwarten deshalb, dass die Bundesregierung ihre vorgestellten Reformpläne jetzt auch umsetzt.
7: Dann muss man eben jetzt klar auch demonstrieren, dass Handlungsfähigkeit da ist. Die Menschen sind unzufrieden, die Menschen wollen, dass mehr ihr Alltag positiv berührt wird, dass eben sich Lösungen abzeichnen und dass eben hier deutlich auch nach außen gezeigt wird, dass diese Lösungen nicht nur auf dem Papier stehen, sondern sich auch tatsächlich im Alltag der Menschen positiv auswirken.
4: Daraus könnte Vertrauen entstehen, auch bei den Beschäftigten selbst. Nach Angaben von Arbeitsmarktforschern sind immer weniger Fachkräfte bereit, in aufstrebende Branchen zu wechseln, obwohl sie dort jetzt gebraucht werden.
5: Transformation ist kein Science-Fiction für die deutsche Industrie, sondern das ist eine ganz technische Sache, für die Deutschland mit seinen Qualifikationen und seiner Ausbildung auch sehr gut aufgestellt ist. Das heißt, wir müssen Bewegung reinbringen. Bewegung in den Arbeitsmarkt, Bewegung in die Investitionen. Und dann kann Deutschland auch wieder Industrieland Nummer 1 werden.
4: Voraussetzung sei, dass die Bundesregierung jetzt gemeinsam liefert, die Rahmenbedingungen verbessert. Die nächsten Monate werden dafür entscheidend sein.
3: Ja, der Wirtschaft fehlen Fachkräfte und in Deutschland insgesamt fehlt der Nachwuchs. Die Geburtenrate ist auf den niedrigsten Wert seit 1997 gesunken. Am niedrigsten ist sie in Sachsen. Ein Drittel weniger Neugeborene im Freistaat innerhalb von 10 Jahren. Weniger Kinder bedeutet, dass erste Kitas nun schließen müssen und Erzieherinnen und Erzieher, die lange dringend gesucht wurden, bangen um ihre Jobs. Aus Sachsen berichtet Franziska Wunderlich.
8: Wer soll den Schein schneiden?
9: Gar nicht so einfach für die 5-Jährigen, aber mit Tipps von Linda Glinke kann sich das Ergebnis sehen lassen. Die 22-Jährige studiert Soziale Arbeit und macht gerade ihr Praktikum in Zwickau. Auch zukünftig möchte sie mit Kindern arbeiten, doch all ihre Bewerbungen liefen bislang ins Leere. Jetzt bleiben nur noch wenige Wochen bis zum Ende des Studiums.
10: Klar macht man sich Gedanken, man hat ja auch laufende Kosten. Also man muss eine Wohnung bezahlen, ein Auto muss bezahlt werden und zur Not muss ich halt in eine andere Richtung gehen, was natürlich nicht mein Herzenswunsch ist.
9: Noch vor wenigen Jahren fehlte in Krippe, Kita und Hort das Personal. Seither wurden tausende junge Leute in Sachsen zur Erzieherin und zum Erzieher ausgebildet. Doch nun fehlen die Stellen.
11: Es hat sich dramatisch umgekehrt. Der Geburtenknick ist erheblich. In vielen Orten sind 50% weniger Geburten. Und das bedeutet natürlich auch, wir brauchen weniger Kitas.
9: Wie viel weniger sieht Jens Kluge in seiner Zwickauer Kita?
12: Wir hatten 2019 noch eine volle Belegung und mit damals noch 64 Krippenplätzen. Heute haben wir noch 15.
9: Für die Mitarbeitenden heißt das, Stunden werden reduziert, befristete Verträge nicht verlängert. Bewerbern wird abgesagt. Das erlebt auch Felix Käseberg aus Grimma.
13: Irgendwann habe ich schon aufgehört mit Zählen, aber so ein, was in meinem Kopf geblieben ist, so um die 40, 45 Bewerbungen habe ich schon geschrieben, wenn nicht sogar mehr.
9: Alles Absagen für den gelernten Metallbauer, der extra seinen Job aufgegeben hat, um Erzieher zu werden. Doch jetzt fehlen die Kinder, zumindest in Sachsen. Wegziehen war für den 29-Jährigen jedoch keine Option.
13: Ich bin Heimatverbundene und arbeite gerne hier in der Umgebung, gerne auch für meine Stadt.
9: Dabei hat Sachsen einen der schlechtesten Betreuungsschlüssel bundesweit. Heißt, fast nirgendwo sonst betreut ein Erzieher so viele Kinder wie hier. Doch um das zu ändern, bräuchte es mehr Geld.
14: Jeder Euro, der heutzutage nicht in die frühkindliche Bildung gesteckt wird, kostet den Staat, also uns alle, in 10, 15 Jahren das Zischfache, weil wir dann Kindern Begleitungen an die Seite stellen, um diese Defizite, die sie mitbringen, aufzufangen.
9: Eine Stelle als Kita-Erzieher hat Felix Käseberg nicht bekommen, dafür aber eine bei der Jugendhilfe. Mittlerweile betreut er Jugendliche in einer Wohngruppe.
3: Sogenannte Smart Glasses sorgen gerade für viele Diskussionen. Sie sehen aus wie normale Brillen, sind aber voll mit Technik, etwa mit einer Kamera. Für die einen sind sie hilfreicher Assistent, der bequem auf der Nase sitzt. Andere fürchten Missbrauch, weil sich damit heimlich Aufnahmen machen lassen, zum Beispiel von Frauen. Allein der Marktführer Meta hat im vergangenen Jahr 7 Millionen smarte Brillen verkauft. Andere Hersteller ziehen gerade nach. Der Smart Glasses Boom könnte also gerade erst losgehen und erste Rufe nach Verboten werden laut. Liv Loos berichtet.
15: Diese Smart Glasses sehen aus wie normale Brillen, haben aber integrierte Kameras, Mikrofone und KI-Software. Entwickelt wurden sie von Meta in Kooperation mit Brillenherstellern. Mit Funktionen wie Wegbeschreibungen und Ortshinweisen sollen die Brillen den Alltag erleichtern. Das Problem: Sie können genutzt werden, um Menschen zu filmen, ohne dass diese es bemerken. Genau das ist Lisa Damm passiert.
16: Ich habe gerade mein Fahrrad abgeschlossen und genau in dem Moment ist dann ein Mann auf mich zugekommen und dann hat er mich gefragt, ob wir ein Fahrradrennen machen wollen. Und dann habe ich ihm gesagt, wo willst du denn hier ein Fahrradrennen machen? Daraufhin hat er gesagt, dass er mich eigentlich nur angesprochen hat, weil er mich süß fand.
15: Auf einer Social-Media-Plattform entdeckt sie das Video. Auf dem Account eines sogenannten Pickup-Artists, der Reichweite mit Anmachsprüchen generiert. Thomas Schwenke ist Experte für Datenschutz und KI und beschäftigt sich seit über 10 Jahren mit Smart Glasses.
17: Es ist auf jeden Fall nicht erlaubt, jemanden zu filmen oder Bilder zu erstellen und das zu veröffentlichen oder zu verbreiten, ohne die Einwilligung der Person zu haben. Die Frage ist, darf man überhaupt Menschen aufzeichnen, wenn man die Aufnahme für sich behalten möchte? Und das ist zumindest für persönliche, private Zwecke erlaubt.
15: Den Markt von technischen Geräten überwacht die Bundesnetzagentur. Sie prüft unter anderem, ob Smart Glasses als verbotene Spionagegeräte einzustufen sind. Entscheidend ist, ob die Aufnahme erkennbar ist.
18: Es gibt ein gesetzliches Verbot von Spionagegeräten. So, und da gibt es eine Reihe von Kriterien, die erfüllt sein müssen, so dass wir dann für so Spionagegeräte Vertriebsverbote aussprechen würden. Die Modelle, die wir bislang geprüft haben, fallen nicht unter das gesetzliche Verbot, sodass sie auch unsererseits nicht sanktioniert werden.
15: Nimmt die Brille ein Video auf, blinkt an der Seite ein kleines Lämpchen. Doch dieses ließe sich leicht verdecken, sagt Rechtsanwalt Thomas Schwenke und fordert unter anderem die Registrierung der Geräte.
17: Wenn ich mit einem solchen Gerät draußen bin, vor allem wenn es etwas heller oder vielleicht etwas geschäftiger ist, dann wird die Aufnahme nicht gesehen, vor allem wenn mich nicht jemand direkt anguckt. Und deswegen ist es meines Erachtens nicht eindeutig erkennbar.
15: Die Gefahr von Smart Glasses läge vor allem in ihrer zunehmenden Verbreitung, meint der Experte. Menschen müssten immer häufiger damit rechnen, unbemerkt gefilmt zu werden. Betroffenen wie Lisa Damm wird geraten, Beweismaterial zu sichern und Strafanzeige zu erstatten.
16: Ich würde mir wünschen, dass die Brillen nicht frei verkäuflich wären, Es wird missbräuchlich verwendet, es wird immer deutlicher.
15: Auch die Menschenrechtsorganisation HateAid fordert einen Verkaufsstopp von KI-Brillen und hat Strafanzeige gegen Brillenhersteller und Anbieter gestellt. Diese wiederum verweisen auf die Prüfung der Bundesnetzagentur.

0: Ein ganz besonderes Festival ist gestern im Ruhrgebiet gestartet, und zwar die Ruhr-Triennale. Einen Monat lang verwandeln sich die ehemaligen Zechen- und Industriehallen im Revier in Bühnen für Musik, Tanz und Theater. Für den belgischen Festivalintendanten Ivo van Hove ist es übrigens die dritte und damit auch die letzte Ruhr-Triennale. Zum Auftakt gab es jede Menge David Bowie, und unsere Kollegin Kerstin Edinger, die war dabei.
1: Es ist wieder soweit. Die ehemaligen Industriehallen des Ruhrgebiets öffnen ihre Türen für die Kultur. Und das bei strömendem Regen. Die Ruhrtriennale bietet einen Monat mehr als 100 Veranstaltungen in 5 Städten. Mit einem Programm, das auf keinen Fall elitär sein will.
2: Wir haben versucht, eine schöne Mischung zu machen, dass auch ein verschiedenes Publikum anziehen kann. Das finde ich sehr wichtig. Junge Leute, aber auch ältere Leute.
1: Und so gibt es zur Eröffnung Musik von David Bowie. 29 seiner Songs in einem Bühnenstück mit dem Titel Rebel Rebel, in dem Schauspieler Daniel Donskoy eine der Hauptrollen spielt.
3: Er war ein Mensch, der sich den Normen widersetzt hat, jede Frage gestellt hat, jede unbequeme Frage gestellt hat, als Person sich immer wieder neu erfunden hat. Und das ist für die heutige Zeit wichtig.
1: Ein sehr persönliches Projekt auch für Intendant Ivo van Hove und seinen musikalischen Leiter Henry Hay. Die beiden kannten Bowie, arbeiteten mit ihm an seinem letzten Musical Lazarus, das 2015, 2 Monate vor seinem Tod, uraufgeführt wurde. Sein Geist war nicht so, sondern weit geöffnet. Er lebte sein Leben in dem Wissen, dass man jeden Tag etwas Neues lernen kann, wenn man offen dafür ist. Offen muss man auch für diese Ausstellung sein. In Dortmund gibt es 16 Kunstwerke rund um den Hauptbahnhof zu sehen. Einige können verwirren, wie diese Installation. Sie zeigt Live-Wetterdaten aus 200 Städten, nach Temperaturen geordnet. Von 46 Grad in Riyadh bis 5 Grad im bolivianischen Sucre.
4: Das verschiebt sich auf eine sehr rätselhafte Art und Weise permanent. Das hängt nicht nur damit zusammen, dass es Echtzeitdaten sind aus dem Internet, die eben immer wieder aktualisiert werden, sondern dass es natürlich auch Tag- und Nachtrhythmus gibt.
1: Überall gibt es kostenlos Kunst zu sehen. In der Kirche genauso wie mitten in der Fußgängerzone. Ab jetzt singt diese Musikerin täglich auf öffentlichen Plätzen, um mit den Menschen hier in Kontakt zu treten und ihre Geschichten zu sammeln. Also Augen offen halten, es gibt viel zu entdecken in den nächsten Wochen im Ruhrgebiet.
0: Und bei uns geht's jetzt weiter mit einer Science-Fiction-Filmpremiere in unserer Szene von Kerstin Legenzer.
5: Wenn sich unter anderem Jacob Elordi und Margaret Qualley auf dem roten Teppich tummeln, ist Premierenzeit in London. Die Stars präsentieren ihren neuen Science-Fiction-Film Das Ende der Sterne.
6: Und was hast du gemacht, bevor die Welt unterging?
7: Ich habe meine Frau geküsst und mit meinem Hund gespielt. Und jeden Tag habe ich gedacht, Mann, hast du ein Scheißglück.
5: Tja. Das ist jetzt nun leider vorbei. Zumindest im Film. Die Überlebenden in diesem postapokalyptischen Drama sind nämlich der Feind. Und wie es ausgeht, gibt's ab nächster Woche im Kino zu sehen. Das Schlimmste bei der Premiere in London waren immerhin nur die nackten Vorderfüße von Margaret Qualley und der Regen mitten im August. Aber das ist im Vergleich zur dystopischen Filmstory ja noch ansatzweise aushaltbar. Abseits der Kinoleinwand kennt man Oscar-Preisträger Anthony Hopkins eher als witziger Ulknudel. Doch in seiner Freizeit hat sich der 88-Jährige jetzt einen sehr ernsthaften Lebenstraum erfüllt. Der Hollywood-Star ist unter die Komponisten gegangen und veröffentlicht heute sein erstes Klassikalbum. Life is a Dream, also das Leben ist ein Traum, heißt die Platte mit den von Hopkins komponierten Stücken. Ich habe mit dem Komponieren schon angefangen, als ich ein Kind war. Und vor ungefähr 20 Jahren habe ich das erste Stück mal aufgenommen. Der Schauspieler ist halt immer für eine Überraschung gut. Und vielleicht geht das Multitalent ja demnächst nochmal unter die Dirigenten. Zuzutrauen wär's ihm.

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2: Und damit guten Morgen zum Sport. Noch einmal schlafen, dann steigt der Supercup zwischen dem FC Bayern und Borussia Dortmund. Doublesieger gegen Vizemeister. Wer holt die erste Trophäe der neuen Saison? Bayern oder Dortmund? Der Heimvorteil, der liegt beim BVB.
3: Hier findet er also statt. Der große Showdown zur Eröffnung der neuen Spielzeit.
4: Keiner weiß so richtig, wo man steht. Nicht die Bayern, nicht wir. Und deswegen wird es für uns auch irgendwo ein Fingerzeig sein.
3: Im besten Fall ein Fingerzeig mit Titel. Dem ersten für den BVB seit dem Pokalerfolg 2021.
5: Es ist nicht die deutsche Meisterschaft oder DFB-Pokal oder Champions League. Und trotzdem ist es ein Titel zu Hause, vor unseren eigenen Fans, in unserem Stadion. Und ehrlicherweise möchte ich jetzt nicht die Bayern bei uns im Stadion sehen, wie sie einen Titel feiern.
3: Genau das haben die Bayern allerdings vor, wie vor einem Jahr gegen den VfB in Stuttgart. Die Sorgen um Musiala trüben zwar die Vorbereitung, nicht aber die Ambitionen. Glänzend lief es unter der Woche schon für Harry Kane, ausgezeichnet als Europas bester Torjäger. Jetzt soll mit dem Supercup der erste Titel folgen, als Startschuss für eine womöglich goldene Saison. Es ist gut, die Saison mit so einem Spiel zu beginnen, weil ein Sieg plus gute Leistung Schwung für die Bundesliga geben kann. Neue Unterstützung bekommt Kane mit WM-Entdeckung Ismail Saibari. Doch auch der BVB hat im Sommer auf dem Transfermarkt zugeschlagen und mit Konstantinos Karezas eines der größten griechischen Talente verpflichtet.
4: Wir wollten spielerisch schon die Qualität nochmal nach oben schrauben oder zumindest versuchen. Und beim Costa hat man ja schon gesehen, in den beiden Spielen gegen Arsenal oder auch gegen Rom, welche Fähigkeiten er am Ball hat.
3: Bayern gegen Dortmund. Das Duell der beiden erbitterten Rivalen im deutschen Fußball. Ein Duell, bei dem es hier am Samstag um mehr geht als die erste Trophäe der neuen Saison.
2: Der SC Freiburg, der war gestern schon dran, konnte im Kampf um die Conference League einen wichtigen Schritt machen. Das Playoff-Hinspiel beim schottischen Vertreter Motherwell gewann die Breisgauer mit 3:1. Auch dank des Doppelpacks von Matthias Ginter, der in der 28. und 65. Minute treffen konnte. Und damit blicken wir auf die Deutschland-Tour, die mittlerweile voll im Gange ist. Gestern fand die erste Etappe statt, bei der es von Bad Orb nach Schwäbisch Hall ging. Ein welliges Terrain mit anspruchsvollem Finale, das ein Franzose für sich entscheiden konnte.
6: Louis Barré noch in Gelb, der Farbe seines Teams, nach dem Sieg auf dem Klassikerkurs. Der Franzose jetzt der Gesamtführende. Und dafür gibt's bei der Deutschland-Tour Blau. Viel Aktivität auf der ersten Etappe über gut 3000 Höhenmeter. Diese drei Ausreißer machen auf sich aufmerksam. Auch die Deutschen Ole Theiler und Miguel Heidemann dabei. Knapp 50 Kilometer vor dem Ziel, aber ist der Spaß erstmal vorbei.
7: Ja, es war dann schon sehr, sehr hart. Vor allem, weil wir nur zu dritt vorne waren. Das ist doch eine relativ kleine Gruppe. Auf so eine lange Etappe hat das doch schon viel Kraft gekostet.
6: Der Lohn für ihn aber das Bergtrikot. Am Rand die Fans des führenden Mexikaners Isaac Del Toro, der ganz links in Blau mit der 11 das Feld kontrolliert. Dann aber die Attacke der Franzosen Paul Monnier und Louis Barré verpasst. Barré, Gesamtvierter der Polenrundfahrt, unwiderstehlich, letzter Anstieg. Er bringt's allein zu Ende, gewinnt und unterstreicht seine Ambitionen auf den Gesamtsieg. Zweiter im Sport der Verfolger ist der bislang Führende Isaac Del Toro. Bester Deutscher, Routinier Maximilian Schachmann auf Platz 10, Nils Pollitt. Ganz rechts, jetzt im Ziel verliert eine Minute 16.
8: Es war nicht ohne. Jetzt drei Wochen nach der Tour das erste Mal wieder so richtig hart belastet. Das habe ich gemerkt. Ich brauche immer so ein paar Tage, bis ich wieder reinkomme. Ich hoffe, dass das morgen schon besser ist und dann übermorgen top ist.
6: Einer der Gefeierten im Ziel ist Miguel Heidemann, der beste Bergfahrer. In Blau aber fährt dieser Gelbe, Louis Barré aus Frankreich.
2: Und weitergefahren wird heute live bei uns ab 15.35 Uhr im TV und schon ab 14.30 Uhr im Stream unter zdfsportstudio.de. Seien Sie da sehr, sehr gerne mit dabei. Bei der heimischen Reit-WM in Aachen sind die deutschen Springreiter vom Teamfinale weiter auf Goldkurs. Am zweiten Tag im Parcours beeindruckt die Equipe von Bundestrainer Otto Becker gleich mit 4 absoluten Glanzritten.
9: Besser geht's nicht. Deutschland das einzige Team, in dem alle 4 Reiter fehlerlos blieben. Markus Ening war 2010 dabei, als Deutschland das letzte Teamgold gewinnen konnte. Der 52-Jährige mit Coolio zwar beim letzten Sprung etwas nah dran, aber Glück gehört manchmal eben auch dazu. EM-Debütantin Sophie Hinners ritt erneut überragend. Mühelos flog sie mit Sinclair über die Hindernisse und arbeitete sich im Einzel noch vor auf Rang 2.
10: Ich denke, wir sind ein super Team. Wir kennen uns alle sehr, sehr gut. Von daher, glaube ich, haben wir einen sehr guten Team-Spirit. Und ich finde, das gibt noch immer so ein bisschen die letzten extra Prozente.
9: Gold vor Augen im Team und eine Einzelmedaille in Reichweite hat auch Daniel Deusser als Einzeldritter. Bereits nach seinem fehlerlosen Ritt war klar, Deutschland hat heute beste Karten für den WM-Titel. Und jetzt, wo auch der 4. im Bunde, Richard Vogel, abliefert, sieht es gut aus. Denn nur 3 der 4 Reiter sollten fehlerlos bleiben heute Abend, um sicher Gold zu gewinnen.
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12: So, man wird dann irgendwann auch ein bisschen albern, so kurz vorm Wochenende, ne?
13: Nur ein ganz bisschen.
12: Ganz bisschen. Also, wir freuen uns sehr, dass Sie dabei sind, haben gute Laune und wünschen einen schönen guten Morgen.
2: Guten Morgen.
13: Moin, moin.
12: So, und schauen jetzt auf 3 unserer Themen. Wirtschaftskrise, Reformdruck auf die Bundesregierung wächst.
14: Und Geburtenknick, Erzieher bangen um ihre Arbeitsplätze.
2: Ruhrtrinale, Kunst und Kultur auch in ehemaligen Industriehallen.
12: Also, das 3 unserer Themen der nächsten Stunde. Jetzt freuen wir uns aber erstmal auf Marc Burgemeister, der hat die Heute Express. Und damit nochmal schönen guten Morgen.
2: Guten Morgen.
15: Hi, Marc. Schönen guten Morgen nach Berlin. Grüße euch. Wir machen mal weiter. Einen schönen guten Morgen auch Ihnen und willkommen zum frühen Nachrichtenüberblick. Deutschland, Frankreich, Großbritannien und weitere europäische Staaten haben den Ausbau israelischer Siedlungen im palästinensischen Westjordanland scharf kritisiert. Eine Friedenslösung rücke damit in weite Ferne. Unternehmen sollten sich an dem Bau der völkerrechtswidrigen Siedlungen nicht beteiligen. Israel hatte in der Nähe von Ost-Jerusalem 1.200 neue Wohneinheiten genehmigt. Das würde das palästinensische Territorium faktisch zweiteilen. In Liberia sind die ersten von den USA abgeschobenen Migranten angekommen. Insgesamt sollen 1.200 Menschen zwangsweise in das westafrikanische Land geflogen werden, obwohl sie nicht aus Liberia, teilweise nicht mal aus Afrika stammen. Die Trump-Regierung will damit offenbar Menschen, die in den USA vor einer Abschiebung in ihr Heimatland geschützt sind, außer Landes bringen. Schnelle Reformen, das fordern Wirtschaftsverbände und Großkonzerne von der Bundesregierung. In einem gemeinsamen Schreiben erinnern sie an die angekündigten Reformvorhaben im Koalitionsvertrag. Diese müssten schleunigst umgesetzt werden. Wegen hoher Energiekosten und sich wandelnder wirtschaftlicher Rahmenbedingungen stünden Unternehmen in Deutschland unter erheblichen Druck. Der Deutsche Städtetag spricht sich für den Umbau der Pflegeversicherung zu einer Vollversicherung aus. Hintergrund ist eine zunehmende finanzielle Überlastung der Städte und Gemeinden, da Pflegebedürftige durch hohe Pflegekosten immer häufiger auf Sozialhilfe angewiesen sind. Städtetagspräsident Jung sprach in der Neuen Osnabrücker Zeitung von einer möglichen Entlastung in Milliardenhöhe. Der Brand im Hürtgenwald im Kreis Düren ist endgültig gelöscht. Das teilte der Bürgermeister von Hürtgenwald am Abend mit. Der Waldbrand war vergangene Woche ausgebrochen und hatte sich zum größten in der Geschichte Nordrhein-Westfalens entwickelt. Hunderte Feuerwehrleute waren im Dauereinsatz, um Feuer und Glutnester zu löschen. Starke Regenfälle

0: Vielen Dank, Marc, und guten Morgen, liebe Zuschauerinnen und Zuschauer. Herzlich willkommen zum Mummerwetter. Ja, wir haben es eben in den Nachrichten schon gesehen. Das ist der Tiefdruckeinfluss, der wirkt sowohl in Italien als auch bei uns. Und der Blick auf die Isobarenkarte zeigt uns sehr schön, die Tiefdruckgebiete sind es, die das Wettergeschehen in Mitteleuropa dominieren. Deshalb die vielen Wolken, teilweise heute im Tagesverlauf auch bei uns unwetterartiges Wettergeschehen. Darauf schauen wir gleich. Zuvor der Blick auf die für den heutigen Tag erwarteten Höchsttemperaturen. Auch da macht sich bemerkbar, wie die Tiefdruckgebiete wirken. Kaum noch 40 Grad zu finden, das ist ja mal eine gute Nachricht. Selbst auf der Iberischen Halbinsel 30 Grad in der Spitze. Im östlichen Mitteleuropa, da liegt die Hitze. Aber auch bei uns kommt sie wieder zurück. Wir blicken mal auf den kombinierten Temperatur- und Wettertrend beispielhaft für Rheinfelden. Und Rheinfelden, aber kein Zufall, ganz im Südwesten unseres Landes an der Grenze zur Schweiz, ist der Ort, der in diesem Jahr die meisten Hitzetage bisher hatte. 61 Hitzetage, also 61 Tage mit Temperaturen oberhalb der 30 Grad. Im Vergleich zu den vergangenen 10 Jahren gab es immer so 20, in der Spitze mal 40 Hitzetage in Rheinfelden, jetzt schon 61. Und wir können mit Blick in die nächste Woche und bis Ende August sehen, da werden noch ein paar dazukommen, mindestens mal 2. Soweit der Blick in die Zukunft und soweit der Blick zumindest mal bis Ende August, wie sich die globale Erwärmung auch hierzulande bemerkbar macht. In den vergangenen 6 Stunden sehen wir die Schauer und Gewitter teilweise hier unterwegs. Die haben sich jetzt in den Morgen hinein mehr und mehr aufgelöst. Für die meisten von uns ist es ein trockener Start in den Tag, aber gerade im Südosten wird es im Tagesverlauf intensiv wieder aufleben. Und dieser Tag beginnt mit aktuell 9 Grad Celsius, gemessen in Fulda 18, meldet im Moment Straubing. Der Blick aufs Wettergeschehen für den Vormittag zeigt uns, vor allem im Nordosten ist die Sonne gut mit dabei. Im Umfeld der Nordseeküste schon Schauer und im Südwesten Richtung Südschwarzwald auch erste kräftige Gewitter. Das wird sich zum Nachmittag intensivieren und ausdehnen. Von Westen kommt ein Niederschlagspaket dazu und das Paket, das im Südwesten jetzt schon am Vormittag unterwegs ist, dehnt sich bis zum Bayerischen Wald aus. Was heißt das? Einmal übersetzt in Sonnenstunden. 5 bis 8 Stunden Sonnenschein sind für den Osten möglich. Alle anderen bleiben dahinter zurück. Und interessant ist der Blick auf die Niederschlagsmengen. Nicht nur bis zum Ende des Tages, sondern bis morgen früh können da punktuell im Südosten bis zu 50 Liter auf den Quadratmeter zusammenkommen. Und das eben in Verbindung durchaus nicht nur mit Starkregen, sondern auch mit Hagel- und orkanartigen Böen, gerade zum Nachmittag. Und in die Nacht hinein sollten Sie das Wettergeschehen beobachten. Das kann punktuell sehr ungemütlich werden. Tageshöchsttemperaturen heute in der Spitze 26 Grad in der Lausitz, 17 Grad Celsius im Dauerregen am Alpenrand. Und die Aussichten für die kommenden Tage zeigen uns dann aber morgen noch mal einen sehr unbeständigen Samstag. 17 bis 23 Grad, der kälteste Tag dieser Woche. Und ab Sonntag dann Wetterberuhigung. Zum Dienstag wieder Höchsttemperaturen zwischen 22 und 29 Grad. Soweit. Zum Mummerwetter für den Moment kommen Sie mit diesen Aussichten und hier jetzt mit Philipp weiter. Gut in den Freitag.
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2: Danke, Benjamin. Schönen guten Morgen um 5 nach 6. Die deutsche Wirtschaft hat sich im ersten Halbjahr besser geschlagen, als mit Blick auf die vielen Krisen zu erwarten war. Aber im Vergleich zum Vorquartal hat das Bruttoinlandsprodukt nach vorläufigen Zahlen nur um 0,2% zugelegt. Und das anhaltende Niedrigwasser könnte den leichten Aufschwung wieder bremsen, warnt etwa die Bundesbank. Mehrere Wirtschaftsverbände und Großkonzerne wie etwa Autobauer fordern die Bundesregierung jetzt in einem Brief auf, Reformen schnell umzusetzen. Kommende Woche trifft sich das Kabinett. Alexander Eschmidt berichtet.
3: Es ist nicht nur die Automobilbranche. In der gesamten deutschen Industrie fallen derzeit sehr viele Stellen weg. Rund 15.000 pro Monat. Die Zahlen lassen sich längst nicht mehr mit Schocks von außen begründen. Die Ursachen liegen woanders.
4: Wir verlieren die Beschäftigung vor allem, weil wir sehr wenige neue Jobs schaffen. Im Grunde so wenige wie noch nie. In der Industrie werden so wenige Betriebe neu gegründet wie noch nie. Die Investitionen sind seit Jahren zurückgegangen. Also wir befinden uns in einer Erneuerungskrise.
3: Entlassungen gab es in den vergangenen Jahren öfter. Auch in der Finanzkrise ab 2008 sanken die Beschäftigungszahlen, genauso in der Corona-Pandemie. Doch danach fing sich die Industrie schnell wieder. Diesmal nicht. Doch es gibt auch Zahlen, die Hoffnung machen, vor allem bei Startups. Junge Menschen gründen wieder. 2025 war bereits ein Rekordjahr, 29% mehr Gründungen als im Vorjahr. Und der Trend hält an. Die Bundesregierung unterstützt Startups inzwischen mit mehreren Programmen, will sie besser finanzieren, damit sie nicht abwandern.
5: Wir müssen gucken, dass wir Erfolge auch systematisch skalieren, dass wir Tempo und Wirksamkeit erhöhen und dass wir die Rahmenbedingungen so gestalten,

0: dass aus mehr Ideen in Deutschland dann wirklich Weltmarktführer werden können.
1: Doch Geld allein reicht nicht. Auch die politischen Voraussetzungen müssen stimmen. Derzeit sei die wirtschaftspolitische Unsicherheit so hoch wie noch nie, sagen Fachleute. Unternehmen und Wähler erwarten deshalb, dass die Bundesregierung ihre vorgestellten Reformpläne jetzt auch umsetzt.
2: Dann muss man eben jetzt klar auch demonstrieren, dass Handlungsfähigkeit da ist. Die Menschen sind unzufrieden, die Menschen wollen, dass mehr ihr Alltag positiv berührt wird, dass eben sich Lösungen abzeichnen und dass eben hier deutlich auch nach außen gezeigt wird, dass diese Lösungen nicht nur auf dem Papier stehen, sondern sich auch tatsächlich im Alltag der Menschen positiv auswirken.
1: Daraus könnte Vertrauen entstehen, auch bei den Beschäftigten selbst. Nach Angaben von Arbeitsmarktforschern sind immer weniger Fachkräfte bereit, in aufstrebende Branchen zu wechseln, obwohl sie dort jetzt gebraucht werden.
3: Transformation ist kein Science-Fiction für die deutsche Industrie, sondern das ist eine ganz technische Sache, für die Deutschland mit seinen Qualifikationen und seiner Ausbildung auch sehr gut aufgestellt ist. Das heißt, wir müssen Bewegung reinbringen, Bewegung in den Arbeitsmarkt, Bewegung in die Investitionen. Und dann kann Deutschland auch wieder Industrieland Nummer 1 werden.
1: Voraussetzung sei, dass die Bundesregierung jetzt gemeinsam liefert, die Rahmenbedingungen verbessert. Die nächsten Monate werden dafür entscheidend sein.
4: Sogenannte Smart Glasses sorgen gerade für viele Diskussionen. Sie sehen aus im Grunde wie normale Brillen, sind aber voll mit Technik, etwa mit einer Kamera. Für die einen sind sie hilfreicher Assistent, der bequem auf der Nase sitzt. Andere fürchten Missbrauch, weil sich damit heimlich Aufnahmen machen lassen, zum Beispiel von Frauen. Allein der Marktführer Meta hat im vergangenen Jahr 7 Millionen smarte Brillen verkauft. Andere Hersteller ziehen nach. Der Smart Glasses Boom könnte also gerade erst losgehen. Und erste Rufe nach Verboten werden laut. Liv Loos berichtet.
5: Diese Smart Glasses sehen aus wie normale Brillen, haben aber integrierte Kameras, Mikrofone und KI-Software. Entwickelt wurden sie von Meta in Kooperation mit Brillenherstellern. Mit Funktionen wie Wegbeschreibungen und Ortshinweisen sollen die Brillen den Alltag erleichtern. Das Problem: Sie können genutzt werden, um Menschen zu filmen, ohne dass diese es bemerken. Genau das ist Lisa Damm passiert.
6: Ich habe gerade mein Fahrrad abgeschlossen und genau in dem Moment ist dann ein Mann auf mich zugekommen und dann hat er mich gefragt, ob wir ein Fahrradrennen machen wollen. Und dann habe ich ihm gesagt, wo willst du denn hier ein Fahrradrennen machen? Daraufhin hat er gesagt, dass er mich eigentlich nur angesprochen hat, weil er mich süß fand.
5: Auf einer Social-Media-Plattform entdeckt sie das Video. Auf dem Account eines sogenannten Pickup-Artists, der Reichweite mit Anmachsprüchen generiert. Thomas Schwenke ist Experte für Datenschutz und KI und beschäftigt sich seit über 10 Jahren mit Smart Glasses.
7: Es ist auf jeden Fall nicht erlaubt, jemanden zu filmen oder Bilder zu erstellen und das zu veröffentlichen oder zu verbreiten, ohne die Einwilligung der Person zu haben. Die Frage ist, darf man überhaupt Menschen aufzeichnen, wenn man die Aufnahme für sich behalten möchte? Und das ist zumindest für persönliche, private Zwecke erlaubt.
5: Den Markt von technischen Geräten überwacht die Bundesnetzagentur. Sie prüft unter anderem, ob Smart Glasses als verbotene Spionagegeräte einzustufen sind. Entscheidend ist, ob die Aufnahme erkennbar ist.
8: Es gibt ein gesetzliches Verbot von Spionagegeräten. So, und da gibt es eine Reihe von Kriterien, die erfüllt sein müssen, so dass wir dann für so Spionagegeräte Vertriebsverbote aussprechen würden. Die Modelle, die wir bislang geprüft haben, fallen nicht unter das gesetzliche Verbot, sodass sie auch unsererseits nicht sanktioniert werden.
5: Nimmt die Brille ein Video auf, blinkt an der Seite ein kleines Lämpchen. Doch dieses ließe sich leicht verdecken, sagt Rechtsanwalt Thomas Schwenke und fordert unter anderem die Registrierung der Geräte.
7: Wenn ich mit einem solchen Gerät draußen bin, vor allem wenn es etwas heller oder vielleicht etwas geschäftiger ist, dann wird die Aufnahme nicht gesehen. Vor allem, wenn mich nicht jemand direkt anguckt. Und deswegen ist es meines Erachtens nicht eindeutig erkennbar.
5: Die Gefahr von Smart Glasses läge vor allem in ihrer zunehmenden Verbreitung, meint der Experte. Menschen müssten immer häufiger damit rechnen, unbemerkt gefilmt zu werden. Betroffenen wie Lisa Damm wird geraten, Beweismaterial zu sichern und Strafanzeige zu erstatten.
6: Ich würde mir wünschen, dass die Brillen nicht frei verkäuflich wären. Es wird missbräuchlich verwendet, es wird immer deutlicher.
5: Auch die Menschenrechtsorganisation HateAid fordert einen Verkaufsstopp von KI-Brillen und hat Strafanzeige gegen Brillenhersteller und Anbieter gestellt. Diese wiederum verweisen auf die Prüfung der Bundesnetzagentur.
4: So, von Smart Glasses kommen wir jetzt zu einem besonderen Festival, das gestern im Ruhrgebiet gestartet ist, und zwar die Ruhr Triennale. Einen Monat lang verwandeln

0: sich die ehemaligen Zechen- und Industriehallen im Revier in Bühnen für Musik, Tanz und Theater. Für den belgischen Festivalintendanten Ivo van Hove ist es übrigens die dritte und die letzte Ruhrtriennale. Zum Auftakt gab es jede Menge David Bowie und unsere Kollegin Kerstin Edinger, die war dabei.
1: Es ist wieder soweit. Die ehemaligen Industriehallen des Ruhrgebiets öffnen ihre Türen für die Kultur. Und das bei strömendem Regen. Die Ruhrtriennale bietet einen Monat mehr als 100 Veranstaltungen in 5 Städten. Mit einem Programm, das auf keinen Fall elitär sein will.
2: Wir haben versucht, eine schöne Mischung zu machen, das auch ein verschiedenes Publikum anziehen kann. Das finde ich sehr wichtig. Junge Leute, aber auch ältere Leute.
1: Und so gibt es zur Eröffnung Musik von David Bowie. 29 seiner Songs in einem Bühnenstück mit dem Titel Rebel Rebel, in dem Schauspieler Daniel Donskoy eine der Hauptrollen spielt.
3: Er war ein Mensch, der sich den Normen widersetzt hat, jede Frage gestellt hat, jede unbequeme Frage gestellt hat, als Person sich immer wieder neu erfunden hat. Und das ist für die heutige Zeit wichtig.
1: Ein sehr persönliches Projekt auch für Intendant Ivo van Hove und seinen musikalischen Leiter Henry Hay. Die beiden kannten Bowie, arbeiteten mit ihm an seinem letzten Musical Lazarus, das 2015, 2 Monate vor seinem Tod, uraufgeführt wurde.
2: His mind was not like this.
1: Sein Geist war nicht so, sondern weit geöffnet. Er lebte sein Leben in dem Wissen, dass man jeden Tag etwas Neues lernen kann, wenn man offen dafür ist. Offen muss man auch für diese Ausstellung sein. In Dortmund gibt es 16 Kunstwerke rund um den Hauptbahnhof zu sehen. Einige können verwirren, wie diese Installation. Sie zeigt Live-Wetterdaten aus 200 Städten, nach Temperaturen geordnet. Von 46 Grad in Riyadh bis 5 Grad im bolivianischen Sucre.
4: Das verschiebt sich auf eine sehr rätselhafte Art und Weise permanent. Das hängt nicht nur damit zusammen, dass es Echtzeitdaten sind aus dem Internet, die eben immer wieder aktualisiert werden, sondern dass es natürlich auch Tag- und Nachtrhythmus gibt.
1: Überall gibt es kostenlos Kunst zu sehen. In der Kirche genauso wie mitten in der Fußgängerzone. Ab jetzt singt diese Musikerin täglich auf öffentlichen Plätzen, um mit den Menschen hier in Kontakt zu treten und ihre Geschichten zu sammeln. Also Augen offen halten, es gibt viel zu entdecken in den nächsten Wochen im Ruhrgebiet.
0: Ja, und viel zu entdecken gab es in dieser Woche auch für unseren Kollegen Peter Twiehaus. Der hat nach Spuren berühmter deutscher Künstlerpaare gesucht. Im letzten Teil seiner kleinen Serie geht es um die Asam-Brüder, zwei Künstler, die im süddeutschen Raum den Barock geprägt haben. Dafür ist Peter in die bayerische Landeshauptstadt München gereist, wo die zwei gelebt haben. Und es ging auch nach Freising, wo eines ihrer Hauptwerke steht. Und so sieht die barocksche Pracht der Asams aus.
5: Der bayerische Barock wäre ohne diese Brüder kaum denkbar. Cosmas Damian Asam, der Maler, und Egid Quirin, der Bildhauer. Zwei Superstars des 18. Jahrhunderts mit dem nötigen Kleingeld.
6: Wie selbstbewusst und wohlhabend die Asam-Brüder waren, zeigt sich an der Asam-Kirche. Wer sonst hätte es sich leisten können, eine Privatkirche ins Herzen der Stadt zu stellen?
5: In der Sendlinger Straße bewohnt Egid Quirin dieses reich dekorierte Haus. Direkt daneben die Asam-Kirche. 1733 beginnt der Bau. Die Brüder finanzieren Teile selbst. Auf kleinstem Raum zeigen sie ihr Können. Sie waren Meister der Lichtführung. In die schmale Kirche fällt wenig davon. Trotzdem strahlt der Hochaltar. Mit ihrer Kirche wollen die Asams überwältigen. Doch der Prunk ist kein Selbstzweck. Die Brüder sind fromm und so ist der Bau eine einzige Huldigung des Göttlichen. Die Skulptur über dem Beichtstuhl warnt vor der Eitelkeit des Menschen, hochdramatisch.
7: Dieser Drang zur Emotionalität, Bewegung des Gemütes, ist ein wichtiges Merkmal der barocken Kunst. Und die treibt er wirklich auf die Spitze.
6: Ich zeige Ihnen jetzt einen Ort, den Normalsterbliche selten zu sehen bekommen.
5: Direkt unter der Kirche liegt die geheime Gruft. Hier begegne ich Matthias Hell. Seit seiner Kindheit ist der Journalist von der Kunst der barocken Brüder fasziniert.
8: und habe dann festgestellt, dass eben diese Pracht nicht nur um ihrer selbst willen war, sondern dass das teilweise ganz spirituelle Schöpfungen sind. Also wirklich eine gebaute Form von Transzendenz, von Mystik.
5: Mit ihm begebe ich mich auf Spurensuche. Am Marienplatz zeigt er mir eine wenig bekannte Seite. Die Brüder haben Festtagsdekorationen gebaut, temporäre Kulissen für die Hochzeit des Kurfürsten Karl Albrecht. So sah es in etwa aus. Nächster Stopp, Thalkirchen, das Asam Schlössl. Die Fassade des wiederaufgebauten Hauses zeigt jedem, wer hier wohnt. Cosmas Damian Asam, ein Maler, der was kann.
9: Die linke Figur, die hat er von Tintoretto, den Maler, sich geholt. Großer Mann, genau. Und damit wollte er eben zeigen, er hat in Italien studiert, in Rom, er kennt sich aus.
6: Cosmas Damian und Egid Quirin haben zwar in München gelebt, aber die extrem fleißigen Künstler waren praktisch ständig unterwegs.
5: Sie arbeiten in der Schweiz, Österreich oder eben Bayern. In Freising gestalten sie das Innenleben des Doms komplett neu.
10: Es ist nicht etwa so, dass die Asams in großer Demut das romanische Bauwerk aufgenommen hätten, sondern sie haben mit einem Furor, den eigentlich nur die Asams haben, wirklich jeden Zentimeter Fläche bedeckt, mit einem eigentümlichen Panik vor der weißen Fläche.
5: So entsteht ein Füllhorn des Barock. Neue, größere Fenster, Decken und Wände bemalt mit heiligen Geschichten und Illusionskunst. Im Zentrum die Himmelfahrt des heiligen Korbinian. Ihm ist der Dom gewidmet. Für all das haben die Asam-Brüder nur ein Jahr gebraucht. Schon das eine Meisterleistung.
10: An diesem Dom kann man sehen, was die Asams konnten. Und okay, wenn ich jetzt die Asams bestelle, weiß ich, was ich einkaufe. Und ich kann natürlich
6: nämlich pure Pracht. So viel Barock macht hungrig. Dafür müssen wir aber zurück nach München. Oh, die ist auch noch vorgekühlt.
11: Die ist vorgekühlt.
5: Zurück in die Küche des Asam-Schlössls. Mit Konditormeister Patrick Badke backe ich die Asam-Torte. Für den Biskuitteig Eier trennen, mit Zucker verrühren, flüssige Butter und Mehl dazu. Und ganz langsam verrühren.
11: Das Problem ist, dass durch die Zugabe von Butter beim Eiweiß das Eiweiß einfach instabil wird. Mhm. Und wenn man zu schnell rührt, dann schlägt man quasi die Luft, die wir vorher reingeschlagen haben, wieder raus. Ach, und dann so wird uns quasi der Tortenboden zusammenfallen. Und
12: dann wird der nicht fluffig genug.
11: Genau, richtig, ja.
5: Der Clou, eine Creme aus Orangensaft, Zitronenschale und Butter. Die wird auf dem Biskuitboden verteilt. Als Topping weiße Schokolade. Die Idee zum Asam-Gebäck hatte Restaurantchefin Barbara McMahon.
13: Ja, Wahnsinn, das sieht ja richtig gut aus.
6: Schaut gut aus, oder? Perfekt.
5: Sie ist vollendet, die Asam-Torte. Und ehrlich, die ist richtig lecker.
0: Guten Appetit. So, und weiter geht's mit einer Science-Fiction-Filmpremiere jetzt in unserer Szene von Kerstin Legenzer.
14: Wenn sich unter anderem Jacob Elordi und Margaret Qualley auf dem roten Teppich tummeln, ist Premierenzeit in London. Die Stars präsentieren ihren neuen Science-Fiction-Film Das Ende der Sterne.
15: Und was hast du gemacht, bevor die Welt unterging?
16: Ich habe meine Frau geküsst und mit meinem Hund gespielt. Und jeden Tag habe ich gedacht, Mann, hast du ein Scheißglück.
14: Tja, das ist jetzt nun leider vorbei. Zumindest im Film. Die Überlebenden in diesem postapokalyptischen Drama sind nämlich der Feind. Und wie es ausgeht, gibt's ab nächster Woche im Kino zu sehen. Das Schlimmste bei der Premiere in London waren immerhin nur die nackten Vorderfüße von Margaret Qualley. Und der Regen mitten im August. Aber das ist im Vergleich zur dystopischen Filmstory ja noch ansatzweise aushaltbar. Abseits der Kinoleinwand kennt man Oscar-Preisträger Anthony Hopkins eher als witzige Ulknudel. Doch in seiner Freizeit hat sich der 88-Jährige jetzt einen sehr ernsthaften Lebenstraum erfüllt. Der Hollywood-Star ist unter die Komponisten gegangen und veröffentlicht heute sein erstes Klassikalbum. Life is a Dream, also das Leben ist ein Traum, heißt die Platte mit den von Hopkins komponierten Stücken. Ich habe mit dem Komponieren schon angefangen, als ich ein Kind war. Und vor ungefähr 20 Jahren habe ich das erste Stück mal aufgenommen. Der Schauspieler ist halt immer für eine Überraschung gut. Und vielleicht geht das Multitalent ja demnächst nochmal unter die Dirigenten. Zuzutrauen wär's ihm.

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2: Guten Morgen zum Sport. Heute ist es soweit. Heute startet die Bundesliga der Frauen. Union Berlin empfängt die Bayern, die schon wieder mit ordentlich Rückenwind anreisen.
3: Die neue Saison hat für die Bayern so begonnen wie die alte, mit einem Triumph im Supercup gegen Wolfsburg. Und triumphal soll es auch weitergehen.
4: Das wollen wir jetzt auch am ersten Spieltag natürlich direkt unter Beweis stellen, dass wir da uns Selbstbewusstsein holen, Selbstvertrauen und ein gutes Gefühl.
3: Deutsche Meisterschaft und DFB-Pokal gingen in der vergangenen Saison nach München zum zweiten Mal nacheinander. Der FC Bayern auch im Frauenfußball eine Übermacht, die in diesem Sommer Japan erobert hat. Ein Vorbild, das auch den Gegnerinnen Respekt abnötigt.
4: So wie die Bayern Fußball spielen, so träumt irgendwie jeder davon. Man schaut immer auf sie hinauf und wir können einfach, also ich schaue denen einfach sehr, sehr gerne zu.
3: Für den ersten FC Union soll es in der Bundesliga stetig weiter nach vorn gehen. Platz 9 wie in der vergangenen Saison reicht ihnen nicht. Da kommt der Branchenprimus zum Auftakt gerade recht.
5: Wir wollen uns mit den Besten messen, deswegen schön, dass wir gleich das erste Spiel auch haben. Und gleichzeitig ist es wichtig, auch unseren eigenen Weg zu gehen und wollen jetzt schon auch in dieser Saison den einen oder anderen etablierten Bundesligisten dann auch ärgern.
3: Die Lust auf Frauenfußball haben sie in Berlin jedenfalls entfacht. Personell verstärkt wird Union die alte Försterei heute Abend hoffentlich zum Beben bringen.
2: Und Sie können gemeinsam mit uns live dabei sein. Ab 18 Uhr begrüßt Sie Katja Streso von der Alten Försterei und gibt übrigens im Anschluss ab direkt ins Ostseestadion, wo wir die DFB-Pokalsaison einläuten. Rostock gegen Stuttgart, da ab 20.15 Uhr. Noch nicht gefragt sind an diesem Pokalwochenende die Bayern und der BVB. Morgen steigt nämlich der Supercup. Doublesieger gegen Vizemeister. Wer holt die erste Trophäe der neuen Saison? Bayern oder Dortmund? Der Heimvorteil, der liegt beim BVB.
6: Hier findet er also statt. Der große Showdown zur Eröffnung der neuen Spielzeit.
7: Keiner weiß so richtig, wo man steht. Nicht die Bayern, nicht wir. Und deswegen wird es für uns auch irgendwo ein Fingerzeig sein.
6: Im besten Fall ein Fingerzeig mit Titel. Dem ersten für den BVB seit dem Pokalerfolg 2021.
8: Es ist nicht die deutsche Meisterschaft oder DFB-Pokal oder Champions League und trotzdem ist es ein Titel zu Hause vor unseren eigenen Fans in unserem Stadion. Und ehrlicherweise möchte ich jetzt nicht die Bayern bei uns im Stadion sehen, wie sie einen Titel feiern.
6: Genau das haben die Bayern allerdings vor, wie vor einem Jahr gegen den VfB in Stuttgart. Die Sorgen um Musiala trüben zwar die Vorbereitung, nicht aber die Ambitionen. Glänzend lief es unter der Woche schon für Harry Kane, ausgezeichnet als Europas bester Torjäger. Jetzt soll mit dem Supercup der erste Titel folgen, als Startschuss für eine womöglich goldene Saison. Es ist gut, die Saison mit so einem Spiel zu beginnen, weil ein Sieg plus gute Leistung Schwung für die Bundesliga geben kann. Neue Unterstützung bekommt Kane mit WM-Entdeckung Ismail Saibari. Doch auch der BVB hat im Sommer auf dem Transfermarkt zugeschlagen und mit Konstantinos Karezas eines der größten griechischen Talente verpflichtet.
7: Wir wollten spielerisch schon die Qualität nochmal nach oben schrauben oder zumindest versuchen. Und beim Costa hat man ja schon gesehen, in den beiden Spielen gegen Arsenal oder auch gegen Rom, welche Fähigkeiten er am Ball hat.
6: Bayern gegen Dortmund. Das Duell der beiden erbitterten Rivalen im deutschen Fußball. Ein Duell, bei dem es hier am Samstag um mehr geht als die erste Trophäe der neuen Saison.
2: Der SC Freiburg, der war gestern schon dran, konnte im Kampf um die Conference League einen wichtigen Schritt machen. Im Playoff-Hinspiel beim schottischen Vertreter FC Motherwell gewannen die Breisgauer recht locker mit 3:1.
9: Das erste Pflichtspiel und auch bei Trainer Julian Schuster die Frage, wie schnell findet Freiburg in den Wettkampfmodus? Nicht schnell genug. 68 Sekunden nach Anpfiff jubeln die Schotten. Regan Charles Cook mit dem 1:0 für den FC Motherwell. Ein früher Weckruf, den vor allem einer deutlich hört. Nach Freistoß trifft Matthias Ginter per Kopf zum 1:1. Der Ausgleich noch vor der Pause. Nach dem Seitenwechsel wird dann Engelhardt im Strafraum in aussichtsreicher Schussposition zu Fall gebracht. Nach Intervention des Videoassistenten muss Murmann für seine Notbremse vom Platz. Und Matthias Ginter unterstreicht, dass er auch Elfmeter kann. 2:1. Freiburg dreht dank Ginter das Spiel und macht dann in der Schlussminute der Verlängerung aus einem ungefährdeten einen deutlichen Auswärtssieg. Neuzugang Goto mit dem 3:1. Julian Schuster und der SC Freiburg haben auch in dieser Saison Europa fest im Visier.
2: Fest im Visier hat Said Elmala den ersten FC Köln, denn Elmala bleibt. Nach wochenlangen Transferspekulationen unterschreibt der 19-Jährige bis 2031 und bekommt die 10. Damit tritt er in die Fußstapfen von FC-Legende Lukas Podolski. Das also die News aus der Transferwelt. Weitere News aus der Welt des Sports, die gibt es jetzt hier kurz und kompakt.
10: Jubel bei Louis Barré und seinem Team, der Franzose Sieger der ersten Etappe der Deutschlandtour von Bad Orb nach Schwäbisch Hall mit 16 Sekunden Vorsprung auf den bislang führenden Mexikaner Isaac del Toro, der den Spurt der Verfolger gewinnt, die Gesamtführung aber verliert. Bester Bergfahrer, ein Deutscher, Miguel Heidemann im blauen Trikot des Gesamtführenden. Ab heute er, der Franzose Louis Barré.
3: Gold vor Augen haben die deutschen Springreiter bei der WM in Aachen. Vor dem letzten und entscheidenden Mannschaftsspringen heute Abend liegt das deutsche Team nach 4 fehlerfreien Ritten weiter auf Rang 1 vor den USA und Belgien.
9: Adler, flieh! Erfolgreicher WM-Auftakt für die deutsche Special-Hockey-Nationalmannschaft. Gegen Pakistan gewann das DHB-Team mit 3:2. Parallel zur Hockey-WM in Belgien und den Niederlanden wird in diesem Jahr die erste Special-Hockey-WM ausgetragen, bei der Athletinnen und Athleten mit geistiger Beeinträchtigung antreten. Deutschland nimmt als Europameister der zweiten Leistungsklasse teil. Das Turnier läuft noch bis Montag.
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12: Es ist Freitag und wir wünschen einen wunderschönen guten Morgen.
2: Guten Morgen.
13: Moin, moin.
12: Punkt 6:30, das heißt höchste Zeit für die Nachrichten und für Marc Burgemeister. Und damit einen schönen guten Morgen zur Heute Express. Hallo Marc.
2: Guten Morgen.
13: Hi Marc.
14: Liebe Grüße zu euch nach Berlin. Wir machen gerne weiter. Einen guten Morgen auch Ihnen und willkommen zu Heute Express. Schnelle Reformen, das fordern einige süddeutsche Wirtschaftsverbände und Großkonzerne von der Bundesregierung. In einem Schreiben, aus dem die Mediengruppe Bayern zitiert, fordern sie, die im Koalitionsvertrag angekündigten Reformvorhaben schleunigst umzusetzen. Wegen hoher Energiekosten und sich wandelnder wirtschaftlicher Rahmenbedingungen stünden Unternehmen in Deutschland unter erheblichem Druck. Der Deutsche Städtetag spricht sich für den Umbau der Pflegeversicherung zu einer Vollversicherung aus. Hintergrund ist eine zunehmende finanzielle Überlastung der Städte und Gemeinden, da Pflegebedürftige durch hohe Pflegekosten immer häufiger auf Sozialhilfe angewiesen sind. Städtetagspräsident Jung sprach in der Neuen Osnabrücker Zeitung von einer möglichen Entlastung in Milliardenhöhe. Deutschland, Frankreich, Großbritannien und weitere europäische Staaten haben den Ausbau israelischer Siedlungen im palästinensischen Westjordanland scharf kritisiert. Eine Friedenslösung rücke damit in weite Ferne. Unternehmen sollten sich an dem Bau der völkerrechtswidrigen Siedlungen nicht beteiligen. Israel hatte in der Nähe von Ost-Jerusalem 1.200 neue Wohneinheiten genehmigt. Das würde das palästinensische Territorium faktisch zweiteilen. In Liberia sind die ersten von den USA abgeschobenen Migranten angekommen. Insgesamt sollten 1.200 Menschen zwangsweise in das westafrikanische Land geflogen werden, obwohl sie nicht aus Liberia, teilweise nicht mal aus Afrika stammen. Die Trump-Regierung will damit offenbar Menschen, die in den USA vor einer Abschiebung in ihr Heimatland geschützt sind, außer Landes bringen. Der Brand im Hürtgenwald im Kreis Düren ist endgültig gelöscht. Das teilte der Bürgermeister von Hürtgenwald am Abend mit. Der Waldbrand war vergangene Woche ausgebrochen und hatte sich zum größten in der Geschichte Nordrhein-Westfalens entwickelt. Hunderte Feuerwehrleute waren im Dauereinsatz, um Feuer- und Glutnester zu löschen. Starke Regenfälle haben in der norditalienischen Provinz Bergamo zu Überschwemmungen geführt. In Isola di Fondra musste ein Campingplatz mit etwa 250 Menschen evakuiert werden, da dieser von einem Erdrutsch sowie von Überflutungen im Tal bedroht ist. Der Fluss Brembo trat dort über die Ufer. Tja, soweit der aktuelle Nachrichtenüberblick für diesen Moment. Etliche Regenwolken sind heute auf der Wetterkarte bei Benjamin Stöfe zu sehen. Alles Weitere gibt es jetzt in den Aussichten.
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13: Und man sagt ja auch, Morgenrot, schlecht Wetter droht. Das haben wir hier. Danke, Marc. Und guten Morgen, liebe Zuschauerinnen und Zuschauer. Herzlich willkommen zum MoMA Wetter. Andrea Kühn-Müllender schickt uns aktuell diesen Eindruck des Himmels über Elmershausen. Wir sind im Taunus in einem Ortsteil von Wallroth. Danke dafür. Und auch Markus Meyer war auf seiner morgendlichen Joggingrunde gerade eben schon beeindruckt. Aus Ebsdorfer Grund schickt er uns auch diese Morgenröte. Und in der Tat, in Mittelhessen geht's heute vielleicht, da wo Markus herkommt, aber in Teilen unseres Landes wird es ein schwieriger Tag, was das Wetter angeht. Unwetter vor allem im Südosten zum Nachmittag und in die Nacht hinein sind das Thema. Schauen wir auf den Satellitenfilm, der gibt uns einen Eindruck der Großwetterlage. Und da sehen wir, es sind die Tiefdruckgebiete, die das Wettergeschehen hierzulande prägen. Das wirkt zum einen vom Norden für den Nordwesten unseres Landes, aber drückt auch durch die Tiefdruckgebiete aus der Mittelmeerregion in unsere Richtung. Das sind dann die Schauer und Gewitter im Süden und Südosten. Blicken wir auf die aktuell gemessenen Temperaturen. Da geht's heute Morgen los. In Bad Berka mit 9 Grad Celsius, 18 meldet im Moment Straubing. Und das Wettergeschehen am Vormittag für den Nordosten heute den ganzen Tag über tendenziell freundlich. Der Sonne-Wolken-Mix im Nordwesten Schauer und im Südwesten schon am Vormittag erste Gewitter über dem Südschwarzwald. Zum Nachmittag dehnt sich das weiter aus Richtung Osten bis zum Bayerischen Wald. Und auch von Westen kommt ein neues Schauer- und Gewitterpaket. Dann wird's unwetterartig, Hagel bis 3 cm, orkanartige Böen. Und wir blicken einmal auf die Niederschlagsmengen, die da bis morgen früh zusammenkommen. Das können punktuell bis zu 50 Liter auf den Quadratmeter sein im Südosten, im Nordwesten zwischen 1 und 15 Liter. Und Sie sehen die Sonnenstundenverteilung. Der Nordosten ist heute gut dabei, bis zu 8 Stunden. Alle anderen bleiben dahinter zurück. Höchste Temperaturen im Dauerregen im Süden nicht mehr als 17 Grad, 26 Grad in der Lausitz. Und der Blick auf die Aussichten für die kommenden 4 Tage zeigt nochmal den unbeständigen Samstag. Kältester Tag dieser Woche, 17 bis 23 Grad. Danach Wetterberuhigung am Dienstag, dann im Verlauf der Woche auch wieder wärmer, teilweise dann heiß, 22 bis 29 Grad erstmal am Dienstag. Soweit zum MoMA-Wetter für den Moment. Kommen Sie mit diesen Aussichten jetzt gut in den Freitag.
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12: Vielen Dank, Benjamin. In Deutschland fehlt Nachwuchs und das hat Folgen. Die Geburtenrate ist auf den tiefsten Wert seit 1997 gesunken. Am niedrigsten ist sie in Sachsen. Ein Drittel weniger Neugeborene im Freistaat innerhalb von 10 Jahren. Weniger Kinder bedeutet, dass erste Kitas nun schließen müssen und Erzieherinnen und Erzieher, die lange dringend gesucht wurden, bangen um ihre Jobs. Aus Sachsen berichtet Franziska Wunderlich.
15: Wer soll entscheiden, schneiden?
16: Gar nicht so einfach für die Fünfjährigen, aber mit Tipps von Linda Klinke kann sich das Ergebnis sehen lassen. Die 22-Jährige studiert Soziale Arbeit und macht gerade ihr Praktikum in Zwickau. Auch zukünftig möchte sie mit Kindern arbeiten, doch all ihre Bewerbungen liefen bislang ins Leere. Jetzt bleiben nur noch wenige Wochen bis zum Ende des Studiums.
17: Klar macht man sich Gedanken, man hat ja auch laufende Kosten. Also man muss eine Wohnung bezahlen, ein Auto muss bezahlt werden und zur Not muss ich halt in eine andere Richtung gehen, was natürlich nicht mein Herzenswunsch ist.
16: Noch vor wenigen Jahren fehlte in Krippe, Kita und Hort das Personal. Seither wurden tausende junge Leute in Sachsen zur Erzieherin und zum Erzieher ausgebildet. Doch nun fehlen die Stellen.
18: Es hat sich dramatisch umgekehrt. Der Geburtenknick ist erheblich. In vielen Orten sind 50% weniger Geburten. Und das bedeutet natürlich auch, wir brauchen weniger Kitas.
16: Wie viel weniger sieht Jens Kluge in seiner Zwickauer Kita?
19: Wir hatten 2019 noch eine volle Belegung und mit damals noch 64 Krippenplätzen. Heute haben wir noch 15.
16: Für die Mitarbeitenden heißt das,

0: Stunden werden reduziert, befristete Verträge nicht verlängert. Bewerbern wird abgesagt. Das erlebt auch Felix Käseberg aus Grimma.
1: Irgendwann habe ich schon aufgehört mit Zählen, aber so ein, was in meinem Kopf geblieben ist, so um die 40, 45 Bewerbungen habe ich schon geschrieben, wenn nicht sogar mehr.
0: Alles Absagen für den gelernten Metallbauer, der extra seinen Job aufgegeben hat, um Erzieher zu werden. Doch jetzt fehlen die Kinder, zumindest in Sachsen. Wegziehen war für den 29-Jährigen jedoch keine Option.
1: Ich bin Heimatverbundene und arbeite gerne hier in der Umgebung, gerne auch für meine Stadt.
0: Dabei hat Sachsen einen der schlechtesten Betreuungsschlüssel bundesweit. Heißt, fast nirgendwo sonst betreut ein Erzieher so viele Kinder wie hier. Doch um das zu ändern, bräuchte es mehr Geld.
2: Jeder Euro, der heutzutage nicht in die frühkindliche Bildung gesteckt wird, kostet den Staat, also uns alle, in 10, 15 Jahren das Zischfache, weil wir dann Kindern Begleitungen an die Seite stellen, um diese Defizite, die sie mitbringen, aufzufangen.
0: Eine Stelle als Kita-Erzieher hat Felix Käseberg nicht bekommen, dafür aber eine bei der Jugendhilfe. Mittlerweile betreut er Jugendliche in einer Wohngruppe.
3: Und wir kommen zu der royalen Meldung dieser Woche, vielleicht sogar dieses Sommers. Prinz Harry und seine Frau Meghan wollen wohl nach Großbritannien zurückkehren. So berichten es seit gestern mehrere britische Medien, die das aus dem Umfeld der beiden erfahren haben wollen. Vor 6 Jahren waren Harry und Meghan in die USA nach Kalifornien gezogen und hatten sich von allen repräsentativen Pflichten losgesagt. Was das royale Coming Home bedeutet, auch für das Königshaus insgesamt, darüber sprechen wir gleich nach dem Bericht von Britta Jäger.
4: Harry im Juli in der Heimat. Termine mit Wohltätigkeitsorganisationen. Auch Meghan und die gemeinsamen Kinder waren eingeflogen, aber unter dem Radar der Medien. Ein Besuch an Dianas Grab, ein Geheimtreffen der Familie mit dem König. Der Trip soll die Umzugspläne der Sussexes wohl endgültig besiegelt haben. Dabei hatte der verlorene Prinz noch im vergangenen Jahr eine dauerhafte Rückkehr ausgeschlossen. Ich kann mir im Moment keine Welt vorstellen, in der ich meine Frau und meine Kinder zurück nach Großbritannien bringen würde. Und das bedeutet einen herben Verlust für sie. Ich liebe mein Land. Das habe ich immer getan. In Harrys Welt will der Prinz steuerfinanzierten Personenschutz, aus Sorge vor allem um die Sicherheit seiner Kinder. Wiederholt hatten die britischen Behörden ihm das bei Reisen ins Land verweigert, weil Harry und Meghan keine arbeitenden Royals mehr sind. Nach dem medialen Paukenschlag heute sah sich der Premierminister bei einem wenig glamourösen Termin gezwungen, nochmal zu wiederholen. Das ist eine Privatangelegenheit für Harry und Meghan. Wir wünschen ihnen für ihren Umzug alles Gute. Doch ihre private Bleibe außerhalb Londons scheint gefunden. Die Kinder schon an britischen Schulen angemeldet. 6 Jahre nach ihrem Rücktritt von allen royalen Aufgaben, dem Abgang in die USA und viel verbrannter Erde. Klagen gegen die britische Presse, Rassismusvorwürfe gegen Mitglieder des Königshauses, viele weitere in Harrys Biografie Spare. Seitdem herrscht Funkstille zwischen ihm und Bruder William, dem der Umzug große Sorgen machen dürfte, meinen Beobachter. Harry und Meghan werden künftig zweifellos bei Filmpremieren und Wohltätigkeitsveranstaltungen auftauchen. Und wer weiß, in welchem Umfang sie versuchen werden, von ihrem königlichen Namen zu profitieren. Gerade für den Prinzen und die Prinzessin von Wales, die sich überlegen, wie sie die Monarchie künftig gestalten wollen, ist das sicherlich eine verdammt schwere Situation. Und auch nicht alle Briten wollen Harry und Meghan mit offenen Armen empfangen. Laut Umfragen stehen sie auf der royalen Beliebtheitsskala mittlerweile weit unten. Sie haben das Land mehrfach schlecht geredet. Sie haben ihre Familie verraten. Das ist vielleicht durch und durch britisch. Er vermisst eben sein Zuhause, aber ist schon seltsam. Seltsam auch, dass das Paar König Charles wohl erst am Sonntag mit seinen Umzugsplänen überrumpelt und das Königshaus damit wieder aufgemischt haben soll. Der Start zur Wiederannäherung, sollte das der Grund für die Rückkehr sein, wäre damit wieder mal etwas missglückt.
3: Und zugeschaltet ist uns jetzt die ZDF-Königshausexpertin Julia Melchior. Schönen guten Morgen.
5: Guten Morgen.
3: Also nach 6 Jahren geht's zurück nach Großbritannien, offenbar sogar noch in diesem Monat. Welche Gründe sehen Sie dafür?
5: Das ist rein spekulativ. Es gibt ja noch gar keine offizielle Stellungnahme dazu. Wir wissen von Harry,

0: dass er natürlich den Kontakt wieder zur Familie sucht. Und es macht auch Sinn, wenn er also tatsächlich wieder eine sinnvolle Arbeit aufnehmen möchte mit seinen Charities, mit seinen Wohltätigkeitsorganisationen, dass er eben nicht nur einmal im Jahr einfliegt, um irgendwie zu repräsentieren auf den Großveranstaltungen, sondern da hätte er also auch die Möglichkeit, wieder richtig mitzuarbeiten. Das kann eines der Motive sein. Sie sagen, sie wollen die Kinder auch in britische Schulen geben, um ihnen eine mehr britische Identität auch zu geben. Das ist ja auch nachvollziehbar. Aber grundsätzlich ist das eine Kehrtwende, die einen doch sehr zum Staunen bringt.
1: Also die Kinder, haben Sie gesagt, Archie und Lilibet, die sollen wohl schon ab September zur Schule gehen. Harry und Meghan könnten aber auch, so liest man jetzt, Privatpersonen bleiben und außerhalb Londons wohnen. Wie viel, ja, repräsentative Aufgaben könnten die da überhaupt übernehmen? Was hören Sie da?
0: Also im besten Fall gar keine, denn sie sind eben halt keine Mitglieder des Königshauses mehr. Sie sind Mitglieder der Königsfamilie. Aber es gibt, und das hat damals noch zu Lebzeiten die Queen klar gemacht, kein half in, half out. Also sie können nicht zum Teil fürs Königshaus aktiv sein, aber dann eben doch als Privatpersonen ihre Freiheit genießen und finanziell unabhängig sein. Das funktioniert eben nicht. Also die Königsfamilie braucht keinen zweiten Andrew, ehrlich gesagt, nämlich jemand, der dann irgendwie völlig unkontrolliert seine eigenen Wege geht, sondern das Königshaus ist institutionell darauf angewiesen, mit zuverlässigen Leuten zusammenzuarbeiten. Und Harry hat sich halt in den letzten Jahren als völlig illoyal und indiskret gezeigt und damit natürlich viel zerstört und vor allen Dingen eben Vertrauen zerstört.
1: Jetzt soll König Charles am vergangenen Sonntag über die Entscheidung der beiden informiert worden sein, also sehr kurzfristig. Wie hat er wohl darauf reagiert?
0: Auch darüber können wir nur spekulieren. Also ich meine, auch Charles ist extrem verletzt worden durch die Vorwürfe in den Interviews, die Harry und Meghan gegeben haben, durch die Biografie, durch die Netflix-Dokumentation. Harry hat ja auch Königin Camilla persönlich beleidigt. Er hat seinen Bruder beleidigt. Also es ist natürlich einfach viel kaputt gegangen. Wir wissen von Charles, dass er ein absoluter Familienmensch ist und natürlich auch das Bedürfnis haben wird, seine Enkelkinder besser kennenzulernen. Wir wissen ja auch nicht, wie es ihm wirklich geht. Also Charles ist immer noch an Krebs erkrankt und wird immer noch behandelt. Vielleicht ist das auch einer der Gründe, warum Harry jetzt die Nähe zu seinem Vater sucht.
1: Also Sie sagen es, dass das Verhältnis zur Familie ist schwierig. Auch das Verhältnis, haben Sie angesprochen, zwischen Harry und seinem Bruder, also dem Thronfolger William. Wie könnte dieses Familienverhältnis, wie könnte es da mit den britischen Royals jetzt nach diesem Umzug insgesamt weitergehen?
0: Also, die müssen halt Vertrauen aufbauen, zeigen, dass sie zuverlässig sind und loyal. Natürlich könnte das Königshaus auch Harry und Meghan im Prinzip gut gebrauchen. Also, die arbeitenden Mitglieder der Königsfamilie, das sind sehr wenige. Und vor allen Dingen sind das sehr alte Leute. Also, es sind ja noch welche aus der Generation der Queen dabei. Und in der jungen Generation sind das also eigentlich nur William und Kate. Und natürlich könnten sie eben halt auch als Leistungsträger Harry und Meghan gut gebrauchen. Aber wie gesagt, es ist halt sehr viel kaputt gegangen und man müsste ein komplettes Commitment von denen erwarten, was einfach auch schwer vorstellbar ist.
1: Vielleicht noch ganz kurz, wir haben es gerade im Beitrag gehört, Harry und Meghan sind auch in Großbritannien total unbeliebt im Vergleich zu den anderen Royals. Sehen Sie da eine Chance für die beiden, das zu drehen?
0: Also sie haben schon auch eine kleine Fangemeinde, so ist es ja noch nicht. Also es gibt durchaus Verfechter. Es gibt ja auch ganze Bevölkerungskreise, die sich durch Harry und Meghan, gerade auch Meghan durch ihre Herkunft als unabhängige Frau, als Frau, die für Frauenrechte eintritt, afroamerikanischer Herkunft, also die sich durch die viel eher repräsentiert fühlen, gerade auch eben in dieser multikulturellen Gesellschaft in Großbritannien. Also, aber sie müssen auch dort viel zeigen, dass sie einen Nutzen stiften. Also ich meine, wir haben es mit dem Königshaus zu tun, der König ist das Staatsoberhaupt und der muss vielleicht auch mehr zeigen, dass er einen Nutzen stiftet als andere gewählte Staatsoberhäupter. Und darum ist das halt auch so wichtig, dass man an dieser Institution für die Institution tätig ist und nicht eine eigene Agenda verfolgt. Und das müssten Harry und Meghan erstmal unter Beweis stellen.
1: Einschätzung der ZDF-Königshausexpertin Julia Melchior. Vielen Dank, alles Gute.
0: Danke, danke schön.
1: So, 6.47 Uhr, vielleicht ein bisschen früh, um Wein zu trinken, aber natürlich nicht zu früh, um darüber zu sprechen. Die Weinlese, also die Ernte der Trauben, beginnt in diesem Jahr ungewöhnlich früh. Grund ist das sehr warme und auch sonnige Sommerwetter. In Neustadt an der Weinstraße in Rheinland-Pfalz läuft die Weinlese schon. Und unsere Kollegin Luisa Huben, die ist für uns heute Morgen vor Ort. Luisa, schönen guten Morgen. Hat denn dieser Extremsommer dem Wein eher geholfen oder hat er geschadet?
2: Wenn es um die Qualität geht, dann sagen Experten, dieser heiße Sommer, der hat eher geholfen. Aber die Trauben sind ziemlich klein. Das schauen wir uns gleich genauer an. Hier geht es jetzt richtig los. Da hinten ist der Vollernter gerade in seine erste Reihe gefahren heute. Die Haupternte, die beginnt jetzt hier heute. Aber vergangene Woche, da ging es auch schon los, so die ersten Tage mit dem Federweißen, da wurden diese Trauben gelesen. Und ja, du hast es eben schon gesagt, deutlich früher als sonst, also mindestens eine Woche im Vergleich zum vergangenen Jahr. Und den Grund, den können Sie sich vielleicht denken, die Trockenheit und die Hitze sind schuld.
3: Die heißen Wochen haben ihre Spuren hinterlassen hier in der Pfalz, Deutschlands zweitgrößtem Weinanbaugebiet. Dieses Jahr sind die ersten Trauben ungewöhnlich früh reif. Wegen der Trockenheit sind sie zwar sehr klein, aber auch sehr süß. In Neustadt an der Weinstraße erwarten sie eine gute Qualität.
4: Nicht nur vom Zucker, sondern auch von der Farbbildung, Aromenbildung. Wir sehen das auch, dass sehr viel Säure gebildet worden ist, etwa 2 Gramm mehr, wie beim gleichen Mostgewicht in den vergangenen Jahren die Trauben haben.
3: Los ging die Lese mit Trauben der Sorte Solaris für den Federweißen.
2: So, und jetzt ist Rebecca Nett bei mir. Guten Morgen, Frau Nett.
5: Guten Morgen, hallo.
2: Danke, dass wir hier sein dürfen. Sie lesen teilweise auch mit der Hand. Wir haben eben ja schon die Maschine gesehen, aber auch mit der Hand. Worauf kommt es denn dabei an?
5: Ja gut, dass man auf die Traubenqualität achtet, dass man natürlich erstmal einen Qualitätscheck macht und probiert. Das gehört immer dazu bei der Ernte. Ja. Und dass man die Trauben abschneiden und dann für den Wein.
2: Wir haben es eben auch im Einspieler schon gesehen, aber hier, das ist jetzt welche Sorte?
5: Das ist jetzt Portugieser, eine sehr alte pfälzische Sorte, die dann vorwiegend zur Weißherbstherstellung verwendet wird.
2: Und die Trauben sind ziemlich klein dieses Jahr?
5: Ja, das ist jetzt ein Jungfeld, das sind junge Rebstöcke, deswegen ernten wir die jetzt auch mit der Hand. Und die Trauben sind natürlich, die Beerengröße ist eigentlich doppelt so groß. Und damit die Stöcke jetzt auch entlastet werden und die Reife ist wirklich da. Wir haben 76 Grad gemessen. Das ist wirklich hervorragende Portugieser Qualität. Also das gibt einen sehr schönen Weißherbst.
2: Wann wussten Sie denn, dass es dieses Jahr so früh beginnen wird mit der Weinlese?
5: Es hat sich schon in der Blüte abgezeichnet. Die ist sehr früh erfolgt hier und sehr schnell auch durchgelaufen. Das heißt, wir haben ganz tolle Traubenansatz gehabt schon im Sommer. Und wenn man dann die Sommermonate beobachtet, dann sieht man schon, dass der Fortschritt recht zügig geht. Abschließend kann man das dann nicht sehen. Das hängt immer ein bisschen am Wetter. Kommt Wasser, kommt kein Wasser. Und ja, durch die Trockenheit hat halt den Vorteil, dass die Konzentration vom Mostgewicht schon so hoch ist, dass wir ja direkt starten können.
2: Können wir hier noch mal schauen, also dass es diesen Trauben jetzt aber gut geht, die genug Wasser bekommen haben? Sieht man das hier?
5: Also hier ist es so, dass die Rebstöcke es noch vertragen haben, aber es wird jetzt allerhöchste Zeit, ne? Für die Lese.
2: Wenn es die Lese so ungewöhnlich früh losgeht, Sie hatten mir im Vorgespräch gesagt, eine Woche früher, richtig?
5: Ja, jetzt eine Woche früher wie letztes Jahr. Und letztes Jahr waren wir schon ausnahmsweise früh. Also gefühlt sind wir 4 Wochen früher wie vor vielen Jahren.
2: Was bedeutet das denn organisatorisch für Sie, Ihren Hof, den Betrieb?
5: Das heißt, jedes Jahr früher alles fertig haben. Also es muss zu Hause gereinigt werden, es muss alles vorbereitet werden, das Lesepersonal muss bestellt werden, der Vollernter muss gerichtet werden und der Fahrer hat jetzt tatsächlich dieses Jahr um 2 Tage zu lange Urlaub. Aber das passt schon alles, wir kommen.
2: Der heiße Sommer, der stellt alle vor unterschiedliche Herausforderungen. Teilweise auch die Reben, die hat es jetzt ja gut vertragen, die Hitze. Aber es gibt auch Reben, da sieht es ganz anders aus. Das schauen wir uns dann in einer Stunde an.
1: Luisa Huben mit Eindrücken von der Weinlese. Vielen Dank, bis später. Und hier geht's weiter mit Lilly und dem Sport.
6: So sieht's aus. Guten Morgen auch von mir. Noch einmal schlafen, dann steigt der Supercup zwischen dem FC Bayern und Borussia Dortmund. Doublesieger gegen Vizemeister. Wer holt die erste Trophäe der neuen Saison? Bayern oder Dortmund. Der Heimvorteil, der liegt beim BVB.
7: Hier findet er also statt.

0: der große Showdown zur Eröffnung der neuen Spielzeit.
1: Keiner weiß so richtig, wo man steht, nicht die Bayern, nicht wir. Und deswegen wird es für uns auch irgendwo ein Fingerzeig sein.
0: Im besten Fall ein Fingerzeig mit Titel. Dem ersten für den BVB seit dem Pokalerfolg 2021.
2: Es ist nicht die deutsche Meisterschaft oder DFB-Pokal oder Champions League und trotzdem ist es ein Titel zu Hause vor unseren eigenen Fans in unserem Stadion. Und ehrlicherweise möchte ich jetzt nicht die Bayern bei uns im Stadion sehen, wie sie einen Titel feiern.
0: Genau das haben die Bayern allerdings vor, wie vor einem Jahr gegen den VfB in Stuttgart. Die Sorgen um Musiala trüben zwar die Vorbereitung, nicht aber die Ambitionen. Glänzend lief es unter der Woche schon für Harry Kane, ausgezeichnet als Europas bester Torjäger. Jetzt soll mit dem Supercup der erste Titel folgen, als Startschuss für eine womöglich goldene Saison. Es ist gut, die Saison mit so einem Spiel zu beginnen, weil ein Sieg plus gute Leistung Schwung für die Bundesliga geben kann. Neue Unterstützung bekommt Kane mit WM-Entdeckung Ismail Saibari. Doch auch der BVB hat im Sommer auf dem Transfermarkt zugeschlagen und mit Konstantinos Karetsas eines der größten griechischen Talente verpflichtet.
1: Wir wollten spielerisch schon die Qualität nochmal nach oben schrauben oder zumindest versuchen. Und beim Costa hat man ja schon gesehen, in den beiden Spielen gegen Arsenal oder auch gegen Rom, welche Fähigkeiten er am Ball hat.
0: Bayern gegen Dortmund. Das Duell der beiden erbitterten Rivalen im deutschen Fußball. Ein Duell, bei dem es hier am Samstag um mehr geht als die erste Trophäe der neuen Saison.
3: Und der SC Freiburg, der war gestern schon dran, konnte im Kampf um die Conference League einen wichtigen Schritt machen. Das Playoff-Hinspiel beim schottischen Vertreter Motherwell gewann die Breisgauer mit 3:1. Auch dank des Doppelpacks von Matthias Ginter, der hier in der 28. und in der 65. Minute treffen konnte. Und damit blicken wir auf die Deutschland-Tour, die mittlerweile voll im Gange ist. Gestern fand die erste Etappe statt, bei der es von Bad Orb nach Schwäbisch Hall ging. Ein welliges Terrain mit anspruchsvollem Finale, das ein Franzose für sich entscheiden konnte.
4: Louis Barré noch in Gelb, der Farbe seines Teams, nach dem Sieg auf dem Klassikerkurs. Der Franzose jetzt der Gesamtführende. Und dafür gibt's bei der Deutschland-Tour Blau. Viel Aktivität auf der ersten Etappe über gut 3000 Höhenmeter. Diese drei Ausreißer machen auf sich aufmerksam. Auch die Deutschen, Ole Theiler und Miguel Heidemann dabei. Knapp 50 Kilometer vor dem Ziel, aber ist der Spaß erstmal vorbei.
5: Ja, es war dann schon sehr, sehr hart. Vor allem, weil wir nur zu dritt vorne waren. Das ist doch eine relativ kleine Gruppe. Auf so eine lange Etappe hat das doch schon viel Kraft gekostet.
4: Der Lohn für ihn, aber das Bergtrikot am Rand. Die Fans des führenden Mexikaners Isaac Del Toro, der ganz links in Blau mit der 11 das Feld kontrolliert. Dann aber die Attacke der Franzosen Paul Monnier und Louis Barré verpasst. Barré, Gesamtvierter der Polenrundfahrt, unwiderstehlich, letzter Anstieg. Er bringt's allein zu Ende, gewinnt und unterstreicht seine Ambitionen auf den Gesamtsieg. Zweiter im Spurt der Verfolger ist der bislang Führende, Isaac Del Toro. Bester Deutscher, Routinier Maximilian Schachmann auf Platz 10, Nils Pollitt. Ganz rechts, jetzt im Ziel, verliert eine Minute 16.
6: Es war nicht ohne, jetzt drei Wochen nach der Tour, das erste Mal wieder so richtig hart belastet. Das habe ich gemerkt, ich brauche immer so ein paar Tage, bis ich wieder reinkomme. Ich hoffe, dass das morgen schon besser ist und dann übermorgen top ist.
4: Einer der Gefeierten im Ziel ist Miguel Heidemann, der beste Bergfahrer. In Blau aber fährt dieser Gelbe, Louis Barré aus Frankreich.
3: Und weitergefahren wird heute live bei uns ab 15.35 Uhr im TV und schon ab 14.30 Uhr im Stream unter zdfsportstudio.de. Seien Sie da sehr, sehr gerne mit dabei. Bei der heimischen Reit-WM in Aachen sind die deutschen Springreiter vor dem Teamfinale weiter auf Goldkurs. Am zweiten Tag im Parcours beeindruckt die Equipe von Bundestrainer Otto Becker gleich mit 4 absoluten Glanzritten.
7: Besser geht's nicht. Deutschland das einzige Team, in dem alle 4 Reiter fehlerlos blieben. Markus Ening war 2010 dabei, als Deutschland das letzte Teamgold gewinnen konnte. Der 52-Jährige mit Coolio zwar beim letzten Sprung etwas nah dran, aber Glück gehört manchmal eben auch dazu. EM-Debütantin Sophie Hinners ritt erneut überragend. Mühelos flog sie mit Sinclair über die Hindernisse und arbeitete sich im Einzel noch vor auf Rang 2.
8: Ich denke, wir sind ein super Team. Wir kennen uns alle sehr, sehr gut. Von daher, glaube ich, haben wir einen sehr guten Team-Spirit. Und ich finde, das gibt noch immer so ein bisschen die letzten extra Prozente.
7: Gold vor Augen im Team,

0: eine Einzelmedaille in Reichweite hat auch Daniel Deusser als Einzeldritter. Bereits nach seinem fehlerlosen Ritt war klar, Deutschland hat heute beste Karten für den WM-Titel. Und jetzt, wo auch der vierte im Bunde, Richard Vogel, abliefert, sieht es gut aus. Denn nur drei der vier Reiter sollten fehlerlos bleiben heute Abend, um sicher Gold zu gewinnen.
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2: Ja, Mitri und Miri wünschen einen schönen guten Morgen an diesem Freitag.
3: Ja, ist denn schon wieder Freitag? Das ist ja unglaublich, dass wir das geschafft haben und Sie mit uns. Wir schauen mal auf unsere Themen.
2: Wirtschaftskrise, Reformdruck auf die Bundesregierung wächst.
3: Geburtenknick, Erzieher bangen um ihre Arbeitsplätze.
2: Und Ruhrtriennale, Kunst und Kultur auch in ehemaligen Industriehallen.
3: Das ist doch schön, ne? Wir sprechen das wirklich. Ich freue mich so sehr, dass Freitag ist.
2: Das kann ich gar nicht fassen. Das Wochenende ruft. Aber vorher haben wir noch ein paar Gespräche auch für Sie dabei.
3: Ja, ja.
2: Wir haben Professor Dirk Bayer. Er ist Kriminologe von der Zürcher Hochschule für angewandte Wissenschaften. Mit ihm sprechen wir über ein Phänomen. Die Bundesanwaltschaft hat auch einen Fall jetzt übernommen eines 19-Jährigen aus Rheinland-Pfalz. Da geht es darum, dass sich kriminelle Gruppen treffen im Internet und junge Menschen versuchen zu überreden zu Straftaten, auch zum verletzenden Verhalten etc. Also es ist eine große, schwierige Thematik. Darüber sprechen wir um kurz nach sieben. Um acht ist Nina Warken zu Gast von der CDU, die Chefin des Bundeskanzleramtes und die Bundesministerin für besondere Aufgaben. Jetzt, sage ich mal, zum Ende der Sommerpause und kurz vor der Kabinettsklausur werden die wichtigen Themen angesprochen. Alarmstimmung in der Wirtschaft. Wie wird die deutsche Wirtschaft wieder auf Kurs kommen? All das wird Mitri besprechen im Top-Thema. Und wir haben Professor Kai Marz zu Gast, geschäftsführender Direktor des Leibniz-Instituts für Bildungsforschung und Bildungsinformation. Ja, über den Geburtenknick haben wir eben schon in den Schlagzeilen berichtet und die Frage, wie soll man darauf reagieren? Viele Erzieherinnen und Erzieher bangen um ihren Job. Vor kurzem waren sie noch stark gesucht als Fachkräfte.
3: Absolut verkehrte Welt. Später vertiefen wir das im Café. Jetzt geben wir pünktlich, mit Betonung auf pünktlich, rüber zu Marc Burgemeister. Alles, was wichtig ist und wichtig wird in Heute Express. Guten Morgen, Marc.
2: Schönen guten Morgen, Marc.
4: Jo, ein pünktliches Hallo und liebe Grüße nach Berlin. Einen schönen guten Morgen auch Ihnen. Willkommen, hier sind die Heute Express-Nachrichten. Schnelle Reformen, das fordern einige süddeutsche Wirtschaftsverbände und Großkonzerne von der Bundesregierung. In einem Schreiben, aus dem die Mediengruppe Bayern zitiert, fordern sie, die im Koalitionsvertrag angekündigten Reformvorhaben schleunigst umzusetzen. Wegen hoher Energiekosten und sich wandelnder wirtschaftlicher Rahmenbedingungen stünden Unternehmen in Deutschland unter erheblichem Druck. Der Deutsche Städtetag spricht sich für den Umbau der Pflegeversicherung zu einer Vollversicherung aus. Hintergrund ist eine zunehmende finanzielle Überlastung der Städte und Gemeinden, da Pflegebedürftige durch hohe Pflegekosten immer häufiger auf Sozialhilfe angewiesen sind. Städtetagspräsident Jung sprach in der Neuen Osnabrücker Zeitung von einer möglichen Entlastung in Milliardenhöhe. Deutschland, Frankreich und Großbritannien und weitere europäische Staaten haben den Ausbau israelischer Siedlungen im palästinensischen Westjordanland scharf kritisiert. Eine Friedenslösung rücke damit in weite Ferne. Unternehmen sollten sich an dem Bau der völkerrechtswidrigen Siedlungen nicht beteiligen. Israel hatte in der Nähe von Ost-Jerusalem 1200 neue Wohneinheiten genehmigt. Das würde das palästinensische Territorium faktisch zweiteilen. In Liberia sind die ersten von den USA abgeschobenen Migranten angekommen. Insgesamt sollen 1200 Menschen zwangsweise in das westafrikanische Land geflogen werden, obwohl sie nicht aus Liberia, teilweise nicht mal aus Afrika stammen. Die Trump-Regierung will damit offenbar Menschen, die in den USA vor einer Abschiebung in ihr Heimatland geschützt sind, außer Landes bringen. US-Präsident Trump will zudem die Zahl der US-Raketenstarts massiv erhöhen. Bis 2030 sollen jährlich mindestens 1000 Raketenstarts und Rückflüge möglich sein. Trump will so die private Raumfahrtindustrie stärken. Die wird der

0: die aktuellen Nachrichten. Ja, heute am Freitag kann es zeitweise mitunter unwetterartig werden. Alles zum Wetter gibt's jetzt von Benjamin Stöwe.
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2: Wir gucken sofort auf die Unwetter. Vorher kühlen wir aber das MoMA-Wetterfoto der Woche. Guten Morgen, liebe Zuschauerinnen und Zuschauer. Herzlich willkommen zum MoMA-Wetter. Und es ist natürlich die Sonnenfinsternis. Lippertshofen, Hitzhofen und Eitensheim. Da ist das Bild entstanden in der Region. Wir sind im Landkreis Eichstätt in Oberbayern. Und Eva Stephan hat dieses Foto gemacht. Die Wetterredaktion hat entschieden. Dankt aber auch allen anderen, die sich beteiligt haben in den vergangenen zwei Wochen. Wirklich mit herausragenden Einsendungen. Aber die Sonnenfinsternis, die schlägt alles in diesen kosmischen, aber mitunter eben auch komischen Zeiten. Und damit sind wir beim aktuellen Wettergeschehen und sehen den Tiefdruckeinfluss. Aus zwei Richtungen kommt es uns da entgegen. Der Tiefdruckeinfluss des Nordens beschäftigt bei uns den Nordwesten, das Umfeld der Nordseeküste, mit Schauern intensiver und unwetterartig. Wir hatten es heute Morgen auch schon in den Nachrichten. Die Wettersituation in Italien wird durch den Tiefdruckeinfluss in der Mittelmeerregion, das kann wirklich heftig werden, zum Nachmittag, zum Abend, in die Nacht hinein, durchaus sehr kräftige Schauer und Gewitter. Was war los in den vergangenen 6 Stunden? Der kombinierte Radar- und Satellitenfilm fasst die Nacht zusammen. Das klingt jetzt in den Morgen hinein alles ab, verbreitet trocken und ruhig der Start in den Tag bei folgenden frisch gemessenen Temperaturen. Bad Berke in Thüringen im Moment mit 9 Grad Celsius, dabei 18 meldet München. Und der Blick aufs Wettergeschehen am Vormittag Richtung Nordosten am freundlichsten. Das wird den Tag über so bleiben. Im Nordseeumfeld schon die ersten Schauer, im Südwesten über dem Südschwarzwald auch erste kräftige Gewitter. Zum Nachmittag breitet sich das weiter aus, rüber bis zum Bayerischen Wald. Und auch von Westen kommt ein Niederschlagspaket mit rein. Was heißt unwetterartig im konkreten Fall? Hagel bis 3 cm im Durchmesser, orkanartige Böen und Niederschlagsmengen bis morgen früh durchaus um 50 Liter auf den Quadratmeter in der Spitze sind möglich. Höchste Temperaturen heute, Werte zwischen 17 Grad im Dauerregen ganz im Süden bis 26 in der Lausitz. Damit sind wir beim Blick auf die Aussichten für die nächsten 4 Tage. Morgen unbeständig und der kälteste Tag der Woche, 17 bis 23 Grad. Danach Wetterberuhigung und es wird wieder wärmer, 22 bis 29 Grad am Dienstag. Soweit das MoMA-Wetter für den Moment. Wir freuen uns noch mal über Evas Bild. Uns allen damit jetzt einen guten Start in den Freitag und später dann ins Wochenende.
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3: Einen schönen guten Morgen und danke nochmal an Benjamin.
4: Ja, schönen guten Morgen. Mord, Brandanschläge und andere schwere Straftaten. Dazu soll der 19-jährige Kai M. Minderjährige in Chatforen angestiftet haben. Unter anderem soll er gemeinsam mit anderen einen Jungen in Russland dazu gebracht haben, ein Kind zu erstechen.
3: Die Bundesanwaltschaft hat jetzt diesen Fall übernommen, denn sie sieht Kai M. im Verdacht, Mitglied oder sogar Gründer einer terroristischen und kriminellen Vereinigung zu sein. Deren Ziel, Zusammenbruch der gesellschaftlichen Ordnung. Die Gruppe sei der Komm-Szene zuzuordnen. Über das Thema sprechen wir gleich. Zuvor Susanne Knarkowske, was es mit der Komm-Szene auf sich hat.
5: Die sogenannte Komm-Szene, abgeleitet vom Wort Community, ist ein internationales Netzwerk aus Chatgruppen, in denen vor allem Kinder und Jugendliche gezielt manipuliert, erpresst und zu sexuellen Handlungen oder Gewalttaten gedrängt werden. Ermittler sprechen von einer Mischung aus Sadismus, Gewaltexzess und rechtsextremen Ideologien. Sowohl die Opfer als auch die Täter sind häufig minderjährig. Bekannt wurde die Komm-Szene in Deutschland durch den Fall des 21-jährigen Hamburgers alias White Tiger. Er soll mit seiner Gruppe im Internet Kinder zu Selbstverletzungen und in einem Fall sogar in den Tod getrieben haben. Mehr als 200 Straftaten werden ihm zur Last gelegt. Derzeit läuft der Prozess. Den Tätern gemein ist die Jagd nach Aufmerksamkeit, Macht und Anerkennung durch extreme Gewalt. Sicherheitsbehörden warnen deshalb vor einem hohen Gefährdungspotenzial.
4: Ja, und sprechen können wir über die Thematik mit dem Kriminologen und Gewaltforscher Professor Dirk Bayer von der Universität Zürich. Schönen guten Morgen.
6: Schönen guten Morgen, Frau Meinhardt.
4: Ja, lassen Sie uns auf diesen Fall schauen. Was genau wird Kai M. da vorgeworfen und was ist das Motiv?
6: Beides muss natürlich noch jetzt in der Strafverfolgung alles im Einzelnen erarbeitet werden. Aber es geht schon darum, dass die Person schlimmste Inhalte geteilt hat, gewalttätige Inhalte, sexuell gewalttätige Inhalte und auch andere Menschen dazu versucht hat zu verleiten, Gewalt zu begehen, Bilder davon zu machen, das wieder zu verschicken.

0: Also diese Faszination für Gewalt und das Teilen von Gewaltinhalten und Anstiftung von Gewalt, das ist es, was diese Netzwerke ausmacht.
1: Jetzt wurde davon gesprochen, es ging zum einen um Sadismus, dann auch um Rechtsextremismus. Wie passt das alles zusammen? Was ist das Motiv dahinter?
0: Ich bin auch zurückhaltend, diese Gruppierungen als extremistisch einzustufen, weil das Hauptziel liegt nicht darin, jetzt einen Führerstaat hier in Deutschland zu errichten, sondern es geht erstmal wirklich darum, die Lust an Gewalt, der Lust an Gewalt zu frönen, der nachzugehen, das zu teilen in diesem Netzwerk, damit Anerkennung zu gewinnen. Das ist das Hauptmotiv. Und was wir aber sehen, ist, dass bestimmte junge Menschen Ziele werden von diesen Tätern. Und das sind meist Frauen. Also es steckt Frauenfeindlichkeit dahinter. Das rückt sie dann in die Nähe von Rechtsextremismus. Es steckt ein Hass auf Minderheiten dahinter. Auch das rückt sie in die Nähe von Rechtsextremismus. Das steckt schon ein Stück weit dahinter. Aber das primäre Ziel ist Gewalt und Faszination an Gewalt.
1: Aber laut Bundesanwaltschaft geht es auch um Terrorverdacht mit dem Ziel Zusammenbruch der gesellschaftlichen Ordnung. Also das ist ja schon die Anklage.
0: Wir sehen, dass das eine Idee ist, die Gesellschaft zu stabilisieren, indem man junge Menschen zu Gewalt anstiftet. Und das kann man natürlich auch als Terrorismus bezeichnen. Und von daher liegt es ganz richtig aus meiner Sicht bei der Bundesanwaltschaft. Und trotzdem finde ich, braucht es jetzt eine systematische Prüfung, wie wir genau das Phänomen einordnen können. In der Wissenschaft sprechen wir beispielsweise auch hier von nihilistischer Gewalt, um zu zeigen, eigentlich ist das fast eine Art von sinnloser Gewalt, die aber sehr, sehr drastische Folgen hat, weil sie Menschen schädigt. Teilweise werden Menschen dazu animiert, sich selber zu schädigen, teilweise andere Menschen zu schädigen. Also es ist ein ganz, ganz, ganz schlimmes Phänomen. Die Frage ist nur, wie genau wir das einordnen? Und da
1: Ja.
0: warten wir mal jetzt einfach die Ergebnisse ab.
1: Okay, bei dem sogenannten COM-Netzwerk geht es laut FBI um mehrere tausend aktive und ehemalige Beteiligte. Welche Größenordnung halten Sie für realistisch?
0: Ich denke, wir müssen unterscheiden, wie bei vielen so Social Media Phänomenen, Personen, die sehr aktiv solche Dinge tun, also die diese Netzwerke betreiben, die auch andere Menschen zu schlimmen Taten bringen. Das ist eine kleine Anzahl an Menschen. Und dann gibt es die Beobachter, die da fasziniert sind, die da mit drin sind, sich das angucken, weil es auch Freunde tun. Und ich glaube, hier sind wir wirklich bei hohen Fallzahlen. Wir lesen Zahlen von Zehntausenden, die in solchen Netzwerken aktiv sind. Und darum geht es ja auch den Tätern. Sie wollen nämlich Aufmerksamkeit und Anerkennung. Also sie sind auch darauf aus, viel Publikum zu haben.
1: Die Täter suchen gezielt ihre Opfer aus, die sie dann auch unter Umständen zu Tätern machen. Wie werden denn Kinder da zu Betroffenen? Worauf müssen Eltern achten? Wie kann man da vorgehen?
0: Ja, hier muss man einerseits sagen, die Täter sind geschickt darin, sogenannte vulnerable junge Menschen zu finden. Also Menschen, die empfänglich dafür sind, die auch das suchen, die mit sich unzufrieden sind, die Fragen haben und die an sich zu binden. Und als Elternteil muss ich immer wieder sagen, es ist die Aufgabe von Eltern, da auch einen gewissen Schutz zu bieten für die Kinder. Und das geht nur, indem man in Beziehung bleibt, indem man mit seinen Kindern, im Gespräch bleibt über das, was sie im Internet, in den sozialen Medien, was sie da sehen, mit wem sie in Kontakt kommen, was das mit ihnen macht. Also wir müssen einfach immer vertrauensvoll in Beziehung
1: Also
0: bleiben.
1: Sie haben die Eltern jetzt vor allem angesprochen. Vielleicht können Sie noch mal ganz kurz sagen, gibt es auch eine Aufgabe, die die Gesellschaft, die Politik übernehmen muss stärker?
0: Richtig, bei solchen Phänomenen braucht es immer eine übergeordnete Strategie. Eltern gehören dazu, Schulen gehören dazu, die Medienkompetenz vermitteln. Aber es braucht natürlich auch die Politik, die die Netzwerke in die Pflicht nimmt, dass solche Inhalte schneller entdeckt und gelöscht werden. Also in jedem Fall braucht es mehrere Ebenen, die hier aktiv sein müssen.
1: Sagt der Kriminologe und Gewaltforscher Professor Dirk Bayer von der Universität Zürich. Vielen Dank für Ihre Zeit heute Morgen.
0: Sehr gern.
2: Guten Morgen nochmal. Alarmstimmung in der deutschen Wirtschaft vor dem Treffen des Regierungskabinetts nächste Woche auf Schloss Neuhardenberg. Heute Morgen wird ein Brandbrief öffentlich, aus dem die Mediengruppe Bayern zitiert. Und der hat es in sich, formuliert von Verbänden und absoluten Topgrößen der deutschen Wirtschaft, BMW, Mercedes, Audi, Porsche. Und sie fordern darin, Zitat, schleunigst und ohne Abstriche Reformen, vor allem das Senken der Rekordsozialabgaben von 42%. Ja, auch für den Kanzler und seine Ministerinnen und Minister ein wichtiges Thema, steht ihre Kabinettsklausur doch unter der Überschrift Wirtschaft auf Kurs bringen. Mehr Hintergründe und Stimmen hat Alex.

0: Alexander Eschmidt.
1: Es ist nicht nur die Automobilbranche. In der gesamten deutschen Industrie fallen derzeit sehr viele Stellen weg. Rund 15.000 pro Monat. Die Zahlen lassen sich längst nicht mehr mit Schocks von außen begründen. Die Ursachen liegen woanders.
2: Wir verlieren die Beschäftigung vor allem, weil wir sehr wenige neue Jobs schaffen. Im Grunde so wenige wie noch nie. In der Industrie werden so wenige Betriebe neu gegründet wie noch nie. Die Investitionen sind seit Jahren zurückgegangen. Also wir befinden uns in einer Erneuerungskrise.
1: Entlassungen gab es in den vergangenen Jahren öfter. Auch in der Finanzkrise ab 2008 sanken die Beschäftigungszahlen, genauso in der Corona-Pandemie. Doch danach fing sich die Industrie schnell wieder. Diesmal nicht. Doch es gibt auch Zahlen, die Hoffnung machen, vor allem bei Startups. Junge Menschen gründen wieder. 2025 war bereits ein Rekordjahr, 29% mehr Gründungen als im Vorjahr. Und der Trend hält an. Die Bundesregierung unterstützt Startups inzwischen mit mehreren Programmen, will sie besser finanzieren, damit sie nicht abwandern.
3: Wir müssen gucken, dass wir Erfolge auch systematisch skalieren, dass wir Tempo und Wirksamkeit erhöhen und dass wir die Rahmenbedingungen so gestalten, dass aus mehr Ideen in Deutschland dann wirklich Weltmarktführer werden können.
1: Doch Geld allein reicht nicht. Auch die politischen Voraussetzungen müssen stimmen. Derzeit sei die wirtschaftspolitische Unsicherheit so hoch wie noch nie, sagen Fachleute. Unternehmen und Wähler erwarten deshalb, dass die Bundesregierung ihre vorgestellten Reformpläne jetzt auch umsetzt.
4: Dann muss man eben jetzt klar auch demonstrieren, dass Handlungsfähigkeit da ist. Die Menschen sind unzufrieden, die Menschen wollen, dass mehr ihr Alltag positiv berührt wird, dass eben sich Lösungen abzeichnen und dass eben hier deutlich auch nach außen gezeigt wird, dass diese Lösungen nicht nur auf dem Papier stehen, sondern sich auch tatsächlich im Alltag der Menschen positiv auswirken.
1: Daraus könnte Vertrauen entstehen, auch bei den Beschäftigten selbst. Nach Angaben von Arbeitsmarktforschern sind immer weniger Fachkräfte bereit, in aufstrebende Branchen zu wechseln, obwohl sie dort jetzt gebraucht werden.
2: Transformation ist kein Science-Fiction für die deutsche Industrie, sondern das ist eine ganz technische Sache, für die Deutschland mit seinen Qualifikationen und seiner Ausbildung auch sehr gut aufgestellt ist. Das heißt, wir müssen Bewegung reinbringen. Bewegung in den Arbeitsmarkt, Bewegung in die Investitionen. Und dann kann Deutschland auch wieder Industrieland Nummer 1 werden.
1: Voraussetzung sei, dass die Bundesregierung jetzt gemeinsam liefert, die Rahmenbedingungen verbessert. Die nächsten Monate werden dafür entscheidend sein.
5: Sprechen darüber später im Top-Thema mit Kanzleramtschefin Nina Wacken.
6: Die Kamera im Smartphone, die erkennen wir in der Regel. Aber was, wenn die Kamera aussieht wie eine ganz normale Brille?
5: Ja, so ungefähr. Und dann?
6: So ist das nämlich bei Smart Glasses und die sind längst im Umlauf. Sie können filmen, fotografieren, Ton aufnehmen und das Fiese, für Menschen in der Umgebung ist das in der Regel kaum erkennbar.
5: Und genau darum wächst auch die Kritik. Die Organisation Hate Aid fordert inzwischen einen Verkaufsstopp von Smart Glasses. Datenschützer halten sogar ein Verbot bestimmter Modelle für möglich. Liv Loos fragt, wie smart darf so eine Brille sein, bevor sie für alle anderen zur Überwachungskamera wird?
7: Diese Smart Glasses sehen aus wie normale Brillen, haben aber integrierte Kameras, Mikrofone und KI-Software. Entwickelt wurden sie von Meta in Kooperation mit Brillenherstellern. Mit Funktionen wie Wegbeschreibungen und Ortshinweisen sollen die Brillen den Alltag erleichtern. Das Problem: Sie können genutzt werden, um Menschen zu filmen, ohne dass diese es bemerken. Genau das ist Lisa Damm passiert.
8: Ich habe gerade mein Fahrrad abgeschlossen und genau in dem Moment ist dann ein Mann auf mich zugekommen und dann hat er mich gefragt, ob wir ein Fahrradrennen machen wollen. Und dann habe ich ihm gesagt, wo willst du denn hier ein Fahrradrennen machen? Daraufhin hat er gesagt, dass er mich eigentlich nur angesprochen hat, weil er mich süß fand.
7: Auf einer Social-Media-Plattform entdeckt sie das Video. Auf dem Account eines sogenannten Pickup-Artists, der Reichweite mit Anmachsprüchen generiert. Thomas Schwenke ist Experte für Datenschutz und KI und beschäftigt sich seit über 10 Jahren mit Smart Glasses.
9: Es ist auf jeden Fall nicht erlaubt, jemanden zu filmen oder Bilder zu erstellen und das zu veröffentlichen oder zu verbreiten, ohne die Einwilligung der Person zu haben. Die Frage ist, darf man überhaupt Menschen aufzeichnen, wenn man die Aufnahme für sich behalten möchte? Und das ist zumindest für persönliche, private Zwecke erlaubt.
7: Den Markt von technischen Geräten überwacht die Bundesnetzagentur. Sie prüft unter anderem, ob Smart Glasses als verbotene Spionagegeräte einzustufen sind. Entscheidend ist, ob die Aufnahme erkennbar ist.
10: Es gibt ein gesetzliches Verbot von Spionagegeräten. So, und da gibt es eine Reihe von Kriterien, die erfüllt sein müssen, so dass wir dann für so Spionagegeräte Vertriebsverbote aussprechen würden. Die Modelle, die wir bislang geprüft haben, fallen nicht unter das gesetzliche Verbot, sodass sie auch unsererseits nicht sanktioniert werden.
7: Nimmt die Brille ein Video auf, blinkt an der Seite ein kleines Lämpchen. Doch dieses ließe sich leicht verdecken, sagt Rechtsanwalt Thomas Schwenke und fordert unter anderem die Registrierung der Geräte.
9: Wenn ich mit einem solchen Gerät draußen bin, vor allem wenn es etwas heller oder vielleicht etwas geschäftiger ist, dann wird die Aufnahme nicht gesehen, vor allem wenn mich nicht jemand direkt anguckt. Und deswegen ist es meines Erachtens nicht eindeutig erkennbar.
7: Die Gefahr von Smart Glasses läge vor allem in ihrer zunehmenden Verbreitung, meint der Experte. Menschen müssten immer häufiger damit rechnen, unbemerkt gefilmt zu werden. Betroffenen wie Lisa Damm wird geraten, Beweismaterial zu sichern und Strafanzeige zu erstatten.
8: Ich würde mir wünschen, dass die Brillen nicht frei verkäuflich wären. Es wird missbräuchlich verwendet, es wird immer deutlicher.
7: Auch die Menschenrechtsorganisation HateAid fordert einen Verkaufsstopp von KI-Brillen und hat Strafanzeige gegen Brillenhersteller und Anbieter gestellt. Diese wiederum verweisen auf die Prüfung der Bundesnetzagentur.
5: Richtig unheimlich. So, wir machen mit was ganz anderem weiter. Es wird wieder kulturell. Künstler, Paare, Spurensuche, heute letzter Teil. Peter nimmt uns bei seiner Sommerreise in die Zeit des deutschen Spätbarocks mit.
6: Ja, Peter Twiehaus begibt sich auf die Spuren der Assam-Brüder. Zwei Künstler, die im süddeutschen Raum den Barock geprägt haben. Als Bildhauer, Stuckateure, Maler und Architekten. Und dafür reiste Peter in die bayerische Landeshauptstadt München und nach Freising.
5: Ja, und so sieht die barocke Pracht der Assams aus.
0: Der bayerische Barock wäre ohne diese Brüder kaum denkbar. Cosmas Damian Asam, der Maler, und Egid Quirin, der Bildhauer. Zwei Superstars des 18. Jahrhunderts mit dem nötigen Kleingeld.
11: Wie selbstbewusst und wohlhabend die Asam-Brüder waren, zeigt sich an der Asam-Kirche. Wer sonst hätte es sich leisten können, eine Privatkirche ins Herzen der Stadt zu stellen?
0: In der Sendlinger Straße bewohnt Egid Quirin dieses reich dekorierte Haus. Direkt daneben die Asam-Kirche. 1733 beginnt der Bau. Die Brüder finanzieren Teile selbst. Auf kleinstem Raum zeigen sie ihr Können. Sie waren Meister der Lichtführung. In die schmale Kirche fällt wenig davon. Trotzdem strahlt der Hochaltar. Mit ihrer Kirche wollen die Asams überwältigen. Doch der Prunk ist kein Selbstzweck. Die Brüder sind fromm und so ist der Bau eine einzige Huldigung des Göttlichen. Die Skulptur über dem Beichtstuhl warnt vor der Eitelkeit des Menschen, hochdramatisch.
12: Dieser Drang zur Emotionalität, Bewegung des Gemütes, ist ein wichtiges Merkmal der barocken Kunst und die treibt er wirklich auf die Spitze.
11: Ich zeige Ihnen jetzt einen Ort, den Normalsterbliche selten zu sehen bekommen.
0: Direkt unter der Kirche liegt die geheime Gruft. Hier begegne ich Matthias Hell. Seit seiner Kindheit ist der Journalist von der Kunst der barocken Brüder fasziniert.
13: Und habe dann festgestellt, dass eben diese Pracht nicht nur um ihrer selbst willen war, sondern dass das teilweise ganz spirituelle Schöpfungen sind. Also wirklich eine gebaute Form von Transzendenz, von Mystik.
0: Mit ihm begebe ich mich auf Spurensuche. Am Marienplatz zeigt er mir eine wenig bekannte Seite. Die Brüder haben Festtagsdekorationen gebaut, temporäre Kulissen für die Hochzeit des Kurfürsten Karl Albrecht. So sah es in etwa aus. Nächster Stopp, Thalkirchen, das Asam-Schlössl. Die Fassade des wiederaufgebauten Hauses zeigt jedem, wer hier wohnt. Cosmas Damian Asam, ein Maler, der was kann.
4: Die linke Figur, die hat er von Tintoretto, den Maler,
11: großer
4: sich geholt.
11: Mann, genau.
4: Und damit wollte er eben zeigen, er hat in Italien studiert, in Rom, er kennt sich aus.
11: Cosmas Damian und Egid Quirin haben zwar in München gelebt, aber die extrem fleißigen Künstler waren praktisch ständig unterwegs.
0: Sie arbeiten in der Schweiz, Österreich oder eben Bayern. In Freising gestalten sie das Innenleben des Doms komplett neu.
14: Es ist nicht etwa so, dass die Asams in großer Demut das romanische Bauwerk aufgenommen hätten, sondern sie haben mit einem Furor, den eigentlich nur die Asams haben, wirklich jeden Zentimeter Fläche bedeckt, mit einem eigentümlichen Panik vor der weißen Fläche.
0: So entsteht ein Füllhorn des Barock. Neue, größere Fenster, Decken und Wände bemalt mit heiligen Geschichten und Illusionskunst. Im Zentrum die Himmelfahrt des heiligen Korbinian. Ihm ist der Dom gewidmet. Für all das haben die Asam-Brüder nur ein Jahr gebraucht. Schon das eine Meisterleistung.
14: An diesem Dom kann man sehen, was die Asams konnten. Und okay. Wenn ich jetzt die Asams bestelle, weiß ich, was ich einkaufe. Und ich kann natürlich
11: nämlich pure Pracht. So viel Barock macht hungrig. Dafür müssen wir aber zurück nach München.
15: Oh, die ist auch noch vorgekühlt.
16: Die ist vorgekühlt.
0: Zurück in die Küche des Asam-Schlössels. Mit Konditormeister Patrick Badke backe ich die Asam-Torte. Für den Biskuitteig Eier trennen, mit Zucker verrühren, flüssige Butter und Mehl dazu. Und ganz langsam verrühren.
13: Das Problem ist, dass durch die Zugabe von Butter beim Eiweiß das Eiweiß einfach instabil wird. Mhm. Und wenn man zu schnell rührt, dann schlägt man quasi die Luft, die wir vorher reingeschlagen haben, wieder raus. Ach und so. Dann würde uns quasi der Tortenboden zusammenfallen. Und
15: dann wird der nicht fluffig so genug.
13: Genau, richtig, ja.
0: Der Clou, eine Creme aus Orangensaft, Zitronenschale und Butter. Die wird auf dem Biskuitboden verteilt. Als Topping weiße Schokolade. Die Idee zum Asam-Gebäck hatte Restaurantchefin Barbara McMahon.
17: Ja, Wahnsinn, das sieht ja richtig gut aus.
15: Schaut gut aus, oder?
13: Perfekt.
0: Sie ist vollendet, die Asam-Torte. Und ehrlich, die ist richtig lecker.
18: Und damit guten Morgen zum Sport. Heute ist es soweit. Heute startet die Bundesliga der Frauen. Union Berlin empfängt die Bayern, die schon wieder mit ordentlich Rückenwind anreisen.
19: Die neue Saison hat für die Bayern so begonnen wie die alte, mit einem Triumph im Supercup gegen Wolfsburg. Und triumphal soll es auch weitergehen.
20: Das wollen wir jetzt auch am ersten Spieltag natürlich direkt unter Beweis stellen, dass wir da uns Selbstbewusstsein holen, Selbstvertrauen und ein gutes Gefühl.
19: Deutsche Meisterschaft und DFB-Pokal gingen in der vergangenen Saison nach München zum zweiten Mal nacheinander. Der FC Bayern auch im Frauenfußball eine Übermacht, die in diesem Sommer Japan erobert hat. Ein Vorbild, das auch den Gegnerinnen Respekt abnötigt.
20: So wie die Bayern Fußball spielen, so träumt irgendwie jeder davon. Man schaut immer auf sie hinauf und wir können einfach, also ich schaue denen einfach sehr, sehr gerne zu.
19: Für den ersten FC Union soll es in der Bundesliga stetig weiter nach vorn gehen. Platz 9 wie in der vergangenen Saison reicht ihnen nicht. Da kommt der Branchenprimus zum Auftakt gerade recht.
21: Wir wollen uns mit den Besten messen, deswegen schön, dass wir gleich das erste Spiel auch haben. Und gleichzeitig ist es wichtig, auch unseren eigenen Weg zu gehen und wollen jetzt schon auch in dieser Saison den einen oder anderen etablierten Bundesligisten dann auch ärgern.
19: Die Lust auf Frauenfußball haben sie in Berlin jedenfalls entfacht. Personell verstärkt wird Union die alte Försterei heute Abend hoffentlich zum Beben bringen.
18: Und Sie können gemeinsam mit uns live dabei sein. Ab 18 Uhr begrüßt Sie Katja Streso von der Alten Försterei und gibt übrigens im Anschluss ab direkt ins Ostseestadion, wo wir die DFB-Pokalsaison einläuten. Rostock gegen Stuttgart ab 20.15 Uhr. Der SC Freiburg, der war gestern schon dran, konnte im Kampf um die Conference League einen wichtigen Schritt machen. Im Playoff-Hinspiel beim schottischen Vertreter FC Motherwell gewann die Breisgauer recht locker mit 3:1.
22: Das erste Pflichtspiel und auch bei Trainer Julian Schuster die Frage, wie schnell findet Freiburg in den Wettkampfmodus? Nicht schnell genug. 68 Sekunden nach Anpfiff jubeln die Schotten. Regan Charles Cook mit dem 1:0 für den FC Motherwell. Ein früher Weckruf, den vor allem einer deutlich hört. Nach Freistoß trifft Matthias Ginter per Kopf zum 1:1. Der Ausgleich noch vor der Pause. Nach dem Seitenwechsel wird dann Engelhardt im Strafraum in aussichtsreicher Schussposition zu Fall gebracht. Nach Intervention des Videoassistenten muss Murmann für seine Notbremse vom Platz. Und Matthias Ginter unterstreicht, dass er auch Elfmeter kann. 2:1. Freiburg dreht dank Ginter das Spiel und macht dann in der Schlussminute der Verlängerung aus einem ungefährdeten einen deutlichen Auswärtssieg. Neuzugang Goto mit dem 3:1. Julian Schuster und der SC Freiburg haben auch in dieser Saison Europa fest im Visier.
18: Fest im Visier hat Said Elmala den ersten FC Köln. Denn Elmala bleibt. Nach wochenlangen Transferspekulationen unterschreibt der 19-Jährige bis 2031 und bekommt die 10. Damit tritt er in die Fußstapfen von FC-Legende Lukas Podolski. Das also die News aus der Transferwelt. Weitere News aus der Welt des Sports, die gibt's jetzt hier kurz und kompakt.

0: Bei Louis Barré und seinem Team, der Franzose Sieger der ersten Etappe der Deutschlandtour von Bad Orb nach Schwäbisch Hall mit 16 Sekunden Vorsprung auf den bislang führenden Mexikaner Isaac del Toro, der den Spurt der Verfolger gewinnt, die Gesamtführung aber verliert. Bester Bergfahrer, ein Deutscher, Miguel Heidemann im blauen Trikot des Gesamtführenden. Ab heute er, der Franzose Louis Barré.
1: Gold vor Augen haben die deutschen Springreiter bei der WM in Aachen. Vor dem letzten und entscheidenden Mannschaftsspringen heute Abend liegt das deutsche Team nach 4 fehlerfreien Ritten weiter auf Rang 1 vor den USA und Belgien.
2: Adler, flieh! Erfolgreicher WM-Auftakt für die deutsche Special-Hockey-Nationalmannschaft. Gegen Pakistan gewann das DHB-Team mit 3:2. Parallel zur Hockey-WM in Belgien und den Niederlanden wird in diesem Jahr die erste Special-Hockey-WM ausgetragen, bei der Athletinnen und Athleten mit geistiger Beeinträchtigung antreten. Deutschland nimmt als Europameister der zweiten Leistungsklasse teil. Das Turnier läuft noch bis Montag.
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4: Von uns beiden einen schönen guten Morgen. Manchmal ist es gut, dass die Kamera nicht immer an ist. Wir haben hier gerade diese Hebefigur von Dirty Dancing nachgestellt.
5: Versucht.
4: Ja, versucht. Wir haben es nicht geschafft. Heute ist Dirty Dancing Tag, was es nicht alles gibt. Sie können es zu Hause auch mal ausprobieren als Patrick Swayze. Wie hieß sie noch?
5: Oh Gott.
4: Jennifer Garner?
5: Ja.
4: Wirklich?
5: Ja.
4: Was man alles rausholt.
5: Also, ich weiß noch, wie sie aussah. Sie sah
4: Gray,
5: toll aus.
4: Hieß sie.
5: Mit
4: Gray.
5: Der Melone.
4: Jennifer Gray.
5: Mit der Melone.
4: Ja, genau. Okay, und so weiter und so fort.
5: Wir fragen mal, ob Marc Burgemeister Dirty Dancing noch kennt. Ich glaube, der ist ein bisschen jünger als wir beide, Mitri. Wir fragen mal nach.
4: Natürlich, das kennt jeder. Guten Morgen,
5: Marc. Der hat heute Express. Guten Morgen, Marc. Dirty Dancing?
6: Auch schon sehr häufig Wassermelonen getragen. Klassiker, natürlich. Wir machen mal weiter mit den Nachrichten. Einen schönen guten Morgen und willkommen zu heute Express. Schnelle Reformen, das fordern einige süddeutsche Wirtschaftsverbände und Großkonzerne von der Bundesregierung. In einem Schreiben, aus dem die Mediengruppe Bayern zitiert, fordern sie, die im Koalitionsvertrag angekündigten Reformvorhaben schleunigst umzusetzen. Wegen hoher Energiekosten und sich wandelnder wirtschaftlicher Rahmenbedingungen stünden Unternehmen in Deutschland unter erheblichem Druck. Der Deutsche Städtetag spricht sich für den Umbau der Pflegeversicherung zu einer Vollversicherung aus. Hintergrund ist eine zunehmende finanzielle Überlastung der Städte und Gemeinden, da Pflegebedürftige durch hohe Pflegekosten immer häufiger auf Sozialhilfe angewiesen sind. Städtetagspräsident Jung sprach in der Neuen Osnabrücker Zeitung von einer möglichen Entlastung in Milliardenhöhe. Deutschland, Frankreich, Großbritannien und weitere europäische Staaten haben den Ausbau israelischer Siedlungen im palästinensischen Westjordanland scharf kritisiert. Eine Friedenslösung rücke damit in weite Ferne. Unternehmen sollten sich an dem Bau der völkerrechtswidrigen Siedlungen nicht beteiligen. Israel hatte in der Nähe von Ost-Jerusalem 1.200 neue Wohneinheiten genehmigt. Das würde das palästinensische Territorium faktisch zweiteilen. In Liberia sind die ersten von den USA abgeschobenen Migranten angekommen. Insgesamt sollen 1.200 Menschen zwangsweise in das westafrikanische Land geflogen werden, obwohl sie nicht aus Liberia, teilweise nicht mal aus Afrika stammen. Die Trump-Regierung will damit offenbar Menschen, die in den USA vor einer Abschiebung in ihr Heimatland geschützt sind, außer Landes bringen. US-Präsident Trump will auch die Zahl der US-Raketenstarts massiv erhöhen. Bis 2030 sollen jährlich mindestens 1.000 Raketenstarts und Rückflüge möglich sein. Trump will so die private Raumfahrtindustrie stärken. Die wird derzeit von Elon Musks SpaceX dominiert. Von 178 Raketenstarts im vergangenen Jahr führte SpaceX 170 aus. Etwa 2.500 Satelliten wurden ins All gebracht. Der Brand im Hürtgenwald im Kreis Düren ist endgültig gelöscht. Das teilte der Bürgermeister von Hürtgenwald am Abend mit. Der Waldbrand war vergangene Woche ausgebrochen und hatte sich zum größten in der Geschichte Nordrhein-Westfalens entwickelt. Hunderte Feuerwehrleute waren im Dauereinsatz, um Feuer und Glutnester zu löschen. Soweit die aktuellen Nachrichten im Überblick. Was bringt uns dieser Freitag an Wetter mit? Benjamin Stöwe kennt sämtliche Details. Hier kommen die Aussichten.
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7: Vielen Dank, Marc, und guten Morgen, liebe Zuschauerinnen und Zuschauer. Herzlich willkommen zum MOMA-Wetter. Der Satellitenfilm zeigt uns, wir sind in der Zange des Tiefdruckeinflusses. Von Norden kommt's, von Süden kommt's. Das ist bei uns im Nordwesten zu spüren im Tagesverlauf. Vor allem aber auch im Süden und Südosten. Das wird unwetterartig heute werden. Wir haben ein frisch gemachtes Satellitenbild. Da kann man das schon so ein bisschen erahnen. Erste Schauer sind hier über der Nordsee zu sehen. Das kommt jetzt immer dichter. Und auch in den Südwesten drängt es Richtung Osten bzw. Nordosten. Wird's heute den Tag über am freundlichsten sein. Auch das ist schon sehr schön zu sehen. Klarer Himmel in dieser Region. Anders sieht es aus in Sontra in Hessen. Aktuell 9 Grad Celsius unter den Wolken. Und unter den Wolken liegt auch München mit im Moment 18 Grad. Schauen wir auf das Wettergeschehen für den Tag heute und beginnen mit dem Blick auf den Vormittag. Dann sehen wir schon, am Vormittag wird es erste kräftige Gewitter über dem Südschwarzwald geben. Dieses ganze Paket dehnt sich dann im Tagesverlauf weiter aus bis in den Südosten, bis Richtung Bayerischer Wald. Das kann dann unwetterartig werden. Hagel bis 3 cm, orkanartige Böen. Schauer und Gewitter auch von Westen und im Umfeld der Nordseeküste intensiviert sich zum Nachmittag, wenn wir da auf die für den heutigen Tag zu erwartenden Niederschlagsmengen blicken. Sind wir für den Nordwesten bei 1 bis 15 Litern auf den Quadratmeter. Und dann wird es richtig heftig für den Südosten. Bis morgen früh können da punktuell in einigen Regionen bis zu 50 Liter zusammenkommen. Was macht die Sonne? Die ist heute im Nordosten, wie erwähnt, gut dabei, 5 bis 8 Stunden. Alle anderen bleiben dahinter zurück. Im Osten ist es heute auch am wärmsten. In der Lausitz Temperaturen bis 26 Grad, im Dauerregen am Alpenrand nicht mehr als 17. Hier sind die Aussichten für die kommenden 4 Tage. Wir sehen morgen unbeständig der kälteste Tag der Woche, 17 bis 23 Grad. Dann Wetterberuhigung und im Verlauf der kommenden Woche wird es wieder heiß. Temperaturen bis über 30 Grad wird es geben. Wir blicken beispielhaft auf den kombinierten Temperatur- und Wettertrend für Rheinfelden. In Rheinfelden gab es in diesem Jahr die meisten Hitzetage, bisher 61. Normal in den letzten 10 Jahren waren so zwischen 20 und 40 Tage über 30 Grad. Jetzt sind wir schon bei 61 und sehen, bis Ende August kommen da mal noch mindestens 2 dazu. Soweit zum MOMA-Wetter für den Moment. Kommen Sie jetzt mit diesen Aussichten und hier mit Miriam und Dmitri weiter. Gut in den Freitag.
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5: Und wir sagen nochmal schönen guten Morgen von uns und vom gesamten Team. Danke, Benjamin, für die Wetteraussichten.
4: Ja, es ist noch gar nicht so lange her. Da haben wir hier darüber berichtet, dass an allen Ecken und Enden Erzieherinnen und Erzieher fehlen. Tatsächlich müssen sich manche von ihnen mit dem Gedanken anfreunden, bald gar nicht mehr gebraucht zu werden. Einige erleben das sogar jetzt schon, denn Deutschland gehen die Kinder aus.
5: Die Geburtenzahlen, die sinken seit Jahren. Immer mehr Kita-Gruppen und Einrichtungen müssen deshalb schließen. Verkehrte Welt, ausgerechnet in dem Beruf, in dem es lange Fachkräftemangel gab, wird jetzt plötzlich über Stellenabbau gesprochen. Über die Folgen des Geburtenknicks berichtet Franziska Wunderlich.
8: Wir wollen Scheiben schneiden.
9: Gar nicht so einfach für die 5-Jährigen, aber mit Tipps von Linda Glinke kann sich das Ergebnis sehen lassen. Die 22-Jährige studiert Soziale Arbeit und macht gerade ihr Praktikum in Zwickau. Auch zukünftig möchte sie mit Kindern arbeiten, doch all ihre Bewerbungen liefen bislang ins Leere. Jetzt bleiben nur noch wenige Wochen bis zum Ende des Studiums.
10: Klar macht man sich Gedanken, man hat ja auch laufende Kosten. Also man muss eine Wohnung bezahlen, ein Auto muss bezahlt werden und zur Not muss ich halt in eine andere Richtung gehen, was natürlich nicht mein Herzenswunsch ist.
9: Noch vor wenigen Jahren fehlte in Krippe, Kita und Hort das Personal. Seither wurden tausende junge Leute in Sachsen zur Erzieherin und zum Erzieher ausgebildet. Doch nun fehlen die Stellen.
11: Es hat sich dramatisch umgekehrt. Der Geburtenknick ist erheblich. In vielen Orten sind 50% weniger Geburten. Und das bedeutet natürlich auch, wir brauchen weniger Kitas.
9: Wie viel weniger sieht Jens Kluge in seiner Zwickauer Kita?
12: Wir hatten 2019 noch eine volle Belegung und mit damals noch 64 Krippenplätzen. Heute haben wir noch 15.
9: Für die Mitarbeitenden heißt das, Stunden werden reduziert, befristete Verträge nicht verlängert. Bewerbern wird abgesagt. Das erlebt auch Felix Käseberg aus Grimma.
13: Irgendwann habe ich schon aufgehört mit Zählen, aber so ein, was in meinem Kopf geblieben ist, so um die 40, 45 Bewerbungen habe ich schon geschrieben, wenn nicht sogar mehr.
9: Alles Absagen für den gelernten Metallbauer, der extra seinen Job aufgegeben hat, um Erzieher zu werden. Doch jetzt fehlen die Kinder, zumindest in Sachsen. Wegziehen war für den 29-Jährigen jedoch keine Option.
13: Ich bin heimatverbunden und arbeite gerne hier in der Umgebung, gerne auch für meine Stadt.
9: Dabei hat Sachsen einen der schlechtesten Betreuungsschlüssel bundesweit. Heißt, fast nirgendwo sonst betreut ein Erzieher so viele Kinder wie hier. Doch um das zu ändern, bräuchte es mehr Geld.
14: Jeder Euro, der heutzutage nicht in die frühkindliche Bildung gesteckt wird, kostet den Staat, also uns alle, in 10, 15 Jahren das Zischfache, weil wir dann Kindern Begleitungen an die Seite stellen, um diese Defizite, die sie mitbringen, aufzufangen.
9: Eine Stelle als Kita-Erzieher hat Felix Käseberg nicht bekommen, dafür aber eine bei der Jugendhilfe. Mittlerweile betreut er Jugendliche in einer Wohngruppe.
5: Und zu dem Thema sprechen wir nachher noch. Jetzt geht es in den Weinberg. In der Pfalz und in Baden hat nämlich die Weinlese begonnen. Übrigens deutlich früher als sonst. Und der Grund ist, in diesem Jahr war es einfach schon sehr früh, sehr warm, haben wir gerade auch gehört.
4: So ist das. Es gibt viele Städte in Deutschland, die Neustadt heißen. Aber Neustadt an der Weinstraße ist eine spezielle Stadt. Dort ist Luisa Huben für uns heute Morgen. Schönen guten Morgen, Luisa. Und für dich gleich die Frage: Bei diesen Temperaturen, da sind wir, bei diesen Temperaturen fragen sich viele, war das gut oder schlecht für den Wein?
15: Experten sagen, für die Qualität des Weins war das gut, dass es so warm war, aber es hat auch seine Spuren hinterlassen. Man sieht das hier ganz gut, zum Beispiel in diesem Rebstock hier, die verwelkten Blätter und die sehr, sehr kleinen Trauben hier. Manche sind sogar so richtig vertrocknet. Und das liegt daran, dass diese Pflanze hier eine ziemlich junge ist. Die hat nicht so ein tiefes Wurzelwerk. Man sieht das auch hier, die ist recht dünn. Und ja, du hast es gesagt, der Grund dafür sind die Hitze und die Trockenheit.
16: Die heißen Wochen haben ihre Spuren hinterlassen hier in der Pfalz, Deutschlands zweitgrößtem Weinanbaugebiet. Dieses Jahr sind die ersten Trauben ungewöhnlich früh reif. Wegen der Trockenheit sind sie zwar sehr klein, aber auch sehr süß. In Neustadt an der Weinstraße erwarten sie eine gute Qualität.
17: Nicht nur vom Zucker, sondern auch von der Farbbildung, Aromenbildung. Wir sehen das auch, dass sehr viel Säure gebildet worden ist, etwa 2 Gramm mehr wie beim gleichen Mostgewicht in den vergangenen Jahren, die Trauben haben.
16: Los ging die Lese mit Trauben der Sorte Solaris für den Federweißen.
15: Und jetzt ist Rebecca Nett bei mir, die Winzerin, die hier für diese, diesen Weinberg zuständig ist. Guten Morgen.
18: Guten Morgen, hallo.
15: Schön, dass wir hier sein dürfen. Jetzt stehen wir an der Rebe, wo ich mich frage, was ist hier los?
18: Ja, das ist jetzt schon eine ältere Rebe. Man sieht es hier schön. Nebendran die Rebe, die hat so tiefe Wurzeln, dass sie diese Wasserknappheit wirklich gut verdauen konnte, hat auch wirklich sehr schmackhafte Trauben. Und hier ist es so, dass ein gewisser Krankheitserreger im Stamm ist und die Leitbahn halt verstopft sozusagen. Und wenn dann zu wenig Wasser kommt, dann schafft er es nicht mehr.
15: Das sieht ja wirklich brutal aus, wenn man hier mal guckt. Das ist richtig vertrocknet. Damit ist ja jetzt nichts mehr zu machen. Trotzdem ist es hier nur so einer mittendrin.
18: Genau, das sind immer einzelne Stöcke, die müssen dann rausgerodet werden, damit es nicht weitergeht. Und man sieht es auch hier in der Verlängerung, immer da, wo die Blätter so ein bisschen zebramäßig aussehen, da ist auch dieses Krankheitspotenzial und der Verlust des Stockes wahrscheinlich vorprogrammiert.
15: Ist ein Grund dann die Hitze auch, also dieser Krankheitserreger?
18: Ist ein absoluter Indikator, nicht nur. Haben wir in jedem Jahr immer wieder Ausfallstöcke, aber so Sachen kommen natürlich vermehrt vor, wenn Trockenheit und Hitze herrscht.
15: Was würden Sie denn sagen, wie groß ist diese Herausforderung Trockenheit, Hitze für Sie, für Ihren Betrieb? Muss man dann extra bewässern? Macht das Sinn?
18: Generell haben wir ja jedes Jahr die Herausforderung, mit dem Wetter, der Natur klarzukommen. Wir müssen uns jedes Jahr neu justieren. Kein Jahr ist wie das andere. Und von daher muss man immer überlegen, wie man da weiter vorgeht. Bewässerung ist halt in so Ertragsanlagen ein sehr logistisch hoher Aufwand. Und wie gesagt, die normalen Reben vertragen es mittlerweile sehr gut. Das trainieren die jetzt schon ein paar Jahre. Die Jungfelder sind eher das Problem. Da tun wir tatsächlich als mal gießen, damit die das schaffen.
15: Heißt das dann auch, dass man erstmal nicht so viele neue Reben dann auch pflanzt, weil die es so schwer haben? Oder wie gehen Sie damit um, so mit Blick in die Zukunft?
18: Da wir nie wissen, wie das Wetter wird, pflanzen wir fleißig weiter. Damit muss man einfach rechnen und das Risiko muss man eingehen.
15: Der Klimawandel ist ja auch deswegen so tückisch, weil es dann eben für Extremwetter sorgt. Jetzt hatten wir extreme Hitze. Was, wenn jetzt noch mal extremer Regen kommt? Welche Konsequenzen hätte das?
18: Also davor haben wir tatsächlich etwas jetzt in der Weinlese Angst, einfach weil viel Wasser jetzt natürlich auch

0: viel in die Güte zerstören würde. Also noch sind die Trauben super gesund, super extraktreich, super viel Zucker und viel, viel Wasser würde jetzt zu Fäulnis führen, Aufplatzen der Trauben irgendwann. Und das würde die Traubenqualität wirklich stark mindern.
1: Ja, weil gerade geht man da ja von aus, dass zumindest beim Federweißer in jedem Fall das eine ziemlich gute Qualität sein wird, wenn es dann aber auch nicht so wenig ist. Ne? Das ist dann wiederum die andere Seite der Medaille.
0: Genau, also es wird keine große Ernte werden, wenn das jetzt so bleibt, immer unter Vorbehalt. Aber dafür ist die Güte wirklich ausgesprochen gut und wirklich die Gewinner in diesem Jahr sind die Rotweine. Also die haben traumhafte Mostgewichte. Es gibt ganz tolle, dicke und kräftige Rotweine, die man da hier erzeugen kann und lagerfähig und wirklich international mithalten können.
1: Dann schauen wir uns das gleich auch nochmal an. Wir sind dann nochmal auf dem Hof und schauen uns an, was mit den Trauben passiert, wenn die dann hier gelesen sind.
2: Das wollen wir sehen, Luisa. Vielen Dank und bis später. Hier geht es jetzt weiter mit unserer Presseschau.
3: So ist es. Wir schauen auf die Schlagzeilen des heutigen Tages mit Cordula Tutt von der Wirtschaftswoche. Herzlich willkommen.
4: Guten Morgen.
3: Ein großes Thema schon die letzten Tage sind die Gasspeicher. Wir haben es einmal im Tagesspiegel. Verbraucherschützer warnen vor steigenden Gaspreisen, weil eben die Gasspeicher entsprechend leer sind. Und das Handelsblatt titelt die entspannte Energieministerin Katharina Reiche. Das hat das Handelsblatt. Da sehen wir es vielleicht gleich noch mal. Das hängt, okay, dann sehen wir es nicht, aber wir haben es im Handelsblatt auf jeden Fall. Katharina Reiche, die entspannte Energieministerin. Sie will jetzt erstmal nicht eingreifen, sondern auf den Markt warten. Richtige Entscheidung?
4: Na, 2022, Ukraine-Krieg, da hat Deutschland, hat die Regierung mit sehr viel Geld das Ganze gestützt. Das ist vielleicht sehr teuer gewesen. Ich glaube nicht, dass wir im Winter eine Mangel haben, dass wir tatsächlich nicht mehr heizen können. Es ist aber eine sehr große Gefahr, dass die Preise deutlich nach oben steigen werden, weil die Speicher eben jetzt nicht mal zur Hälfte gefüllt sind. Und da wird dann im Winter mit Tankern und Pipeline nachgefüllt werden müssen, wenn alle wollen. Das
3: genau.
4: Wird teuer.
3: Und wenn alle wollen, geht der Preis hoch. Schauen wir aufs nächste Thema. Die Passauer Neue Presse hat das exklusiv heute auch gemeldet. Unternehmen um Audi, BMW, ZF sowie Verbände schicken Brandbrief an den Kanzler. Wie dramatisch ist die Lage? Ist das jetzt tatsächlich eine neue Dimension?
4: Ich glaube einfach, in der Öffentlichkeit ist die Dimension noch nicht geläufig. So rum. Und dass man so einen Brief schreibt, ist das eine. Aber dass der natürlich auch in die Öffentlichkeit kommt, ist das andere. Also es geht darum, wir reden viel über Reformen, wir haben aber de facto noch keine gemacht. Nicht mal die Rentenreform, die ja jetzt schon wieder in Rede steht, ist durchgesetzt. Deshalb wollen diese Unternehmen sich jetzt positionieren. Wir werden in Deutschland sehr viel machen müssen. Das deutsche Industriemodell steht in Frage und durch ein bisschen Klein-Klein werden wir es nicht retten können. Und darum geht es und daran zu erinnern, das ist jetzt diese gemeinsame Aktion, das in Erinnerung zu bringen.
3: Das ist der Brandbrief. Es gibt mehrere Baustellen. Eine weitere Baustelle wollen wir uns angucken in der Süddeutschen Zeitung. Die USA müssen Anleihemärkte stützen. Das Land sitzt auf Rekordschulden. Die Börsen verlangen immer höhere Zinsen. Und jetzt kommt der Punkt, das wird auch für Bundesfinanzminister Lars Klingbeil zum Problem. Das heißt also, klar, wir hängen alle irgendwie miteinander zusammen, auch die Finanzmärkte. Wird das zum Problem tatsächlich für den deutschen Finanzminister?
4: Ja, also wir müssen uns vorstellen, die USA hat eine Verschuldung, 40 Billionen US-Dollar, das ist eine 4 mit 13 Nullen. Die werden nicht mehr als sicherer Hafen gesehen, die müssen sich jetzt auch immer teurer ihr Geld holen, was sie sich leihen. Und Deutschland ist jetzt auch in einer Situation, dass wir uns extrem viel Geld leihen im Vergleich zu früher. Und das kommt jetzt zur Unzeit, wenn die Anleihemärkte unruhig werden, wenn sozusagen es immer teurer wird, Geld zu holen. Vielleicht sind wir in ein paar Jahren so weit, dass wir jeden 5. Euro im Staatshaushalt eben jetzt für den Schuldendienst aufwenden müssen, weil wir uns eben nur teurer noch Geld holen können.
3: Also unter Umständen auch ein Problem. Schauen wir als letztes noch auf Ihr eigenes publizistisches Fabrikat, die Wirtschaftswoche. Die haben heute den Titel Duell der KI-Giganten, die USA und China ringen um die Vorherrschaft bei künstlicher Intelligenz. Dabei geht es nicht nur um Milliarden, sondern um Macht über Informationen und Meinungen. Ihr Titelthema.
4: Wir beschreiben, wie wir vor einem nächsten China-Schock stehen? Wir gucken im Moment ja eigentlich immer drauf, dass die USA so vorherrschend sind, was KI angeht. Das stimmt aber so nicht. Die Chinesen holen da sehr stark auf. Gerade die Industrie nutzt schon sehr stark chinesische Modelle, die preiswerter sind. Und der Schock ist nicht nur wie bei Autos, dass dann eben keine deutschen Autos mehr gekauft werden, der absehbar ist, sondern dass eben auch beeinflusst wird und manipuliert werden kann, weil diese Modelle natürlich auch konstruiert werden und dann auch Know-how bekommen. Also insofern, wir wollen darauf hinweisen, hört mal zu, da ist was im Gange, das sollten wir genau anschauen.
3: Heute in der Wirtschaftswoche. Vielen Dank, Cordula Tutt.
4: Danke.
2: Es ist wieder soweit für ein ganz spezielles Festival, eines zwischen Hochofen und Hochkultur, wenn man so will. Gestern startete nämlich die Ruhrtriennale und verwandelt Zechen und alte Industriehallen im Revier für 4 Wochen in große Bühnen für Theater, für Musik, Tanz und Performance. Zum Auftakt gibt es eine große Portion David Bowie. Intendant Ivo van Hove eröffnet seine letzte Spielzeit mit dem Musiktheater Rebel Rebel. Vorgeschmack und Vorhang auf jetzt mit Kerstin Edinger.
5: Es ist wieder soweit. Die ehemaligen Industriehallen des Ruhrgebiets öffnen ihre Türen für die Kultur. Und das bei strömendem Regen. Die Ruhrtriennale bietet einen Monat mehr als 100 Veranstaltungen in 5 Städten. Mit einem Programm, das auf keinen Fall elitär sein will.
6: Wir haben versucht, eine schöne Mischung zu machen, dass auch ein verschiedenes Publikum anziehen kann. Das finde ich sehr wichtig. Junge Leute, aber auch ältere Leute.
5: Und so gibt es zur Eröffnung Musik von David Bowie. 29 seiner Songs in einem Bühnenstück mit dem Titel Rebel Rebel, in dem Schauspieler Daniel Donskoy eine der Hauptrollen spielt.
7: Er war ein Mensch, der sich den Normen widersetzt hat, jede Frage gestellt hat, jede unbequeme Frage gestellt hat, als Person sich immer wieder neu erfunden hat. Und das ist für die heutige Zeit wichtig.
5: Ein sehr persönliches Projekt auch für Intendant Ivo van Hove und seinen musikalischen Leiter Henry Hay. Die beiden kannten Bowie, arbeiteten mit ihm an seinem letzten Musical Lazarus, das 2015, 2 Monate vor seinem Tod, uraufgeführt wurde. Sein Geist war nicht so, sondern weit geöffnet. Er lebte sein Leben in dem Wissen, dass man jeden Tag etwas Neues lernen kann, wenn man offen dafür ist. Offen muss man auch für diese Ausstellung sein. In Dortmund gibt es 16 Kunstwerke rund um den Hauptbahnhof zu sehen. Einige können verwirren, wie diese Installation. Sie zeigt Live-Wetterdaten aus 200 Städten, nach Temperaturen geordnet. Von 46 Grad in Riyadh bis 5 Grad im bolivianischen Sucre.
8: Das verschiebt sich auf eine sehr rätselhafte Art und Weise permanent. Das hängt nicht nur damit zusammen, dass es Echtzeitdaten sind aus dem Internet, die eben immer wieder aktualisiert werden, sondern dass es natürlich auch Tag- und Nachtrhythmus gibt.
5: Überall gibt es kostenlos Kunst zu sehen. In der Kirche genauso wie mitten in der Fußgängerzone. Ab jetzt singt diese Musikerin täglich auf öffentlichen Plätzen, um mit den Menschen hier in Kontakt zu treten und ihre Geschichten zu sammeln. Also Augen offen halten, es gibt viel zu entdecken in den nächsten Wochen im Ruhrgebiet.
9: Und damit guten Morgen zum Sport. Noch einmal schlafen, dann steigt der Supercup zwischen dem FC Bayern und Borussia Dortmund. Double-Sieger gegen Vizemeister, wer holt die erste Trophäe der neuen Saison? Bayern oder Dortmund? Der Heimvorteil, der liegt beim BVB.
10: Hier findet er also statt, der große Showdown zur Eröffnung der neuen Spielzeit.
11: Keiner weiß so richtig, wo man steht, nicht die Bayern, nicht wir. Und deswegen wird es für uns auch irgendwo ein Fingerzeig sein.
10: Im besten Fall ein Fingerzeig mit Titel. Dem ersten für den BVB seit dem Pokalerfolg 2021.
12: Es ist nicht die deutsche Meisterschaft oder DFB-Pokal oder Champions League. Und trotzdem ist es ein Titel zu Hause, vor unseren eigenen Fans, in unserem Stadion. Und ehrlicherweise möchte ich jetzt nicht die Bayern bei uns im Stadion sehen, wie sie einen Titel feiern.
10: Genau das haben die Bayern allerdings vor, wie vor einem Jahr gegen den VfB in Stuttgart. Die Sorgen um Musiala trüben zwar die Vorbereitung, nicht aber die Ambitionen. Glänzend lief es unter der Woche schon für Harry Kane, ausgezeichnet als Europas bester Torjäger. Jetzt soll mit dem Supercup der erste Titel folgen, als Startschuss für eine womöglich goldene Saison. Es ist gut, die Saison mit so einem Spiel zu beginnen, weil ein Sieg plus gute Leistung Schwung für die Bundesliga geben kann. Neue Unterstützung bekommt Kane mit WM-Entdeckung

0: Ismail Saibari. Doch auch der BVB hat im Sommer auf dem Transfermarkt zugeschlagen und mit Konstantinos Karezas eines der größten griechischen Talente verpflichtet.
1: Wir wollten spielerisch schon die Qualität nochmal nach oben schrauben oder zumindest versuchen. Und beim Costa hat man ja schon gesehen, in den beiden Spielen gegen Arsenal oder auch gegen Rom, welche Fähigkeiten er am Ball hat.
0: Bayern gegen Dortmund. Das Duell der beiden erbitterten Rivalen im deutschen Fußball. Ein Duell, bei dem es hier am Samstag um mehr geht als die erste Trophäe der neuen Saison.
2: Heute startet aber erstmal der DFB-Pokal. Der VfB Stuttgart ist zu Gast im Ostseestadion bei Hansa Rostock. Und schon in Rostock am frühen Morgen ist meine Kollegin Johanna Rüdiger. Guten Morgen, Johanna. Drittligist gegen Bundesligist. Freitagabend, Flutlicht. Der perfekte Pokalauftakt. Was spricht für wen?
3: Ja, also für Hansa Rostock spricht ganz natürlich hier das Stadion hinter mir, das Ostseestadion, also der Heimvorteil. Da werden dann heute Abend wieder rund 27.000 Fans versuchen, dass dieser Klassenunterschied sich nicht so ganz wie so ein Klassenunterschied anfühlt. Denn es geht gegen den VfB Stuttgart. Die sind der Vorjahrespokalfinalist. Und generell ist der VfB einer der besten und erfolgreichsten Mannschaften in den letzten Jahren in diesem Wettbewerb. Und aber auf der anderen Seite muss man natürlich sagen, Hansa Rostock, die sind schon in ihrem Liga-Alltag drin. Die haben schon den zweiten Spieltag hinter sich. Und der VfB Stuttgart, naja, für den ist das hier heute so ein bisschen der Saisonauftakt. Und dieses Duell Hansa Rostock gegen den VfB Stuttgart, naja, das ist nichts Neues im Pokal. Das gab es schon 6 Mal. Heute ist dann das 7. Mal. Und tatsächlich konnte 2018 Hansa Rostock auch den VfB Stuttgart besiegen. Auch hier in Rostock, auch in der ersten Pokalrunde. Allerdings der Trainer der Hanseaten, Daniel Brinkmann, der hat gesagt, er will davon nichts wissen. Das sind jetzt zwei komplett unterschiedliche Mannschaften. Da spielt kein Spieler mehr aktuell in den beiden Mannschaften und sieht aber trotzdem bei seiner Mannschaft durchaus Chancen, heute hier zu gewinnen. Und vielleicht eine ganz nette Anekdote noch dazu, denn gestern bei unserer Stadionbesichtigung, da kam eben dieser Daniel Brinkmann rein und joggte eine Runde und joggte wieder raus und wirkte recht entspannt. Also wir würden sagen, ich glaube, diese norddeutsche Gelassenheit bei den Hanseaten, die haben sie auch vor diesem Pokalspiel.
2: Das klingt doch sehr vielversprechend. Danke, Johanna. Und das Spiel, das sehen Sie heute Abend live ab 20.15 Uhr bei uns. Und zwar direkt im Anschluss an den Auftakt der Frauenfußball-Bundesliga, den wir für Sie ab 18 Uhr im Angebot haben. Also Ihr Fußballabend, der ist auf jeden Fall gesichert. Und vorher, ab 15.35 Uhr, kann ich Ihnen noch etwas Radsport anbieten. Und zwar nicht irgendein Radsport, sondern das traditionsreichste Rennen im eigenen Land, die Deutschland-Tour, die mittlerweile voll im Gange ist. Gestern fand die erste Etappe statt, bei der es von Bad Orb nach Schwäbisch Hall geht. Ein ja, welliges Terrain mit anspruchsvollem Finale, das ein Franzose für sich entscheiden konnte.
4: Louis Barré noch in Gelb, der Farbe seines Teams, nach dem Sieg auf dem Klassikerkurs. Der Franzose jetzt der Gesamtführende. Und dafür gibt es bei der Deutschlandtour Blau. Viel Aktivität auf der ersten Etappe über gut 3000 Höhenmeter. Diese drei Ausreißer machen auf sich aufmerksam. Auch die Deutschen Ole Theiler und Miguel Heidemann dabei. Knapp 50 Kilometer vor dem Ziel, aber ist der Spaß erstmal vorbei.
5: Ja, es war dann schon sehr, sehr hart, vor allem weil wir nur zu dritt vorne waren. Das ist doch eine relativ kleine Gruppe. Auf so eine lange Etappe hat das doch schon viel Kraft gekostet.
4: Der Lohn für ihn aber das Bergtrikot. Am Rand die Fans des führenden Mexikaners Isaac Del Toro, der ganz links in Blau mit der 11 das Feld kontrolliert. Dann aber die Attacke der Franzosen Paul Monnier und Louis Barré verpasst. Barré, Gesamtvierter der Polenrundfahrt, unwiderstehlich, letzter Anstieg. Er bringt es allein zu Ende, gewinnt und unterstreicht seine Ambitionen auf den Gesamtsieg. Zweiter im Sport der Verfolger ist der bislang Führende Isaac Del Toro. Bester Deutscher, Routinier Maximilian Schachmann auf Platz 10, Nils Pollitt. Ganz rechts, jetzt im Ziel, verliert 1:16.
6: Es war nicht ohne. Jetzt 3 Wochen nach der Tour das erste Mal wieder so richtig hart belastet. Das habe ich gemerkt. Ich brauche immer so ein paar Tage, bis ich wieder reinkomme. Ich hoffe, dass das morgen schon besser ist und dann ja, übermorgen top ist.
4: Einer der Gefeierten im Ziel ist Miguel Heidemann, der beste Bergfahrer. In Blau aber fährt dieser Gelbe, Louis Barré aus Frankreich.
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1: Guten Morgen.
2: Wir wünschen einen wunderschönen guten Morgen an diesem Freitag. Und das sind die Themen.
1: Wirtschaftskrise, Reformdruck auf die Bundesregierung wächst.
2: Geburtenknick, Erzieher bangen um ihre Arbeitsplätze.
1: Und versteckte Kamera, Smart Glasses in der Datenschutzkritik.
2: Und dazu noch einige Gespräche.
1: Haben wir auch schon geführt, zum Beispiel um kurz nach 7 mit Professor Bayer, Kriminologe der Zürcher Hochschule für angewandte Wissenschaften. Und mit ihm haben wir über ein Phänomen gesprochen. Das Phänomen, dass in Chatgruppen Menschen zu Gewalt aufgestachelt werden. Und das ist nicht nur ein regionales oder nationales, sondern ein internationales Problem. Gleich im Top-Thema zu Gast die ja noch relativ frische Kanzleramtschefin von der CDU, Nina Wagen. Und mit ihr wollen wir über die bevorstehende Kabinettsklausur sprechen, ab Dienstag auf Schloss Neu-Hardenberg. Es gibt viele Probleme, schlechte Zustimmungswerte, nicht nur für die Regierungsarbeit, sondern auch für den Bundeskanzler. Die Wirtschaft hat heute einen Brandbrief geschrieben, über das und mehr sprechen wir dann später, beziehungsweise gleich. Und über das Thema, wie umgehen mit dem Geburtenknick und der Angst von vielen Erzieherinnen und Erzieher, dass sie ihren Job verlieren, sprechen wir mit Kai Marz. Er ist geschäftsführender Direktor des Leibniz-Institutes für Bildungsforschung und Bildungsinformation.
2: Also pickepacke volles Programm heute. Und was sonst alles wichtig ist, wird und war, weiß Marc Burgemeister bei Heute Express. Und der bringt uns auf den aktuellen Stand.
1: Guten Morgen, Marc.
2: Guten Morgen nochmal.
3: Guten Morgen und liebe Grüße nach Berlin und auch Ihnen willkommen zum frühen Nachrichtenüberblick. Schnelle Reformen, das fordern einige süddeutsche Wirtschaftsverbände und Großkonzerne von der Bundesregierung. In einem Schreiben, das aus dem die Mediengruppe Bayern zitiert, fordern sie, die im Koalitionsvertrag angekündigten Reformvorhaben schleunigst umzusetzen. Wegen hoher Energiekosten und sich wandelnder wirtschaftlicher Rahmenbedingungen stünden Unternehmen in Deutschland unter erheblichem Druck. Der Deutsche Städtetag spricht sich für den Umbau der Pflegeversicherung zu einer Vollversicherung aus. Hintergrund ist eine zunehmende finanzielle Überlastung der Städte und Gemeinden, da Pflegebedürftige durch hohe Pflegekosten immer häufiger auf Sozialhilfe angewiesen sind. Städtetagspräsident Jung sprach in der Neuen Osnabrücker Zeitung von einer möglichen Entlastung in Milliardenhöhe. Nur etwa jeder zweite Ausreisepflichtige nimmt Geld vom Bund. Das geht aus einer Antwort der Bundesregierung auf Anfrage der Linksfraktion hervor. Demnach reisten in der ersten Jahreshälfte rund 18.000 Ausländer aus. 9.000 von ihnen erhielten dafür Bundesmittel. Die Zahl der Abschiebungen ging im Vergleich zum Vorjahreszeitraum um 18% auf fast 10.000 zurück. In Liberia sind die ersten von den USA abgeschobenen Migranten angekommen. Insgesamt sollen 1.200 Menschen zwangsweise in das westafrikanische Land geflogen werden, obwohl sie nicht aus Liberia, teilweise nicht mal aus Afrika stammen. Die Trump-Regierung will damit offenbar Menschen, die in den USA vor einer Abschiebung in ihr Heimatland geschützt sind, außer Landes bringen. US-Präsident Trump will auch die Zahl der US-Raketenstarts massiv erhöhen. Bis 2030 sollen jährlich mindestens 1.000 Raketenstarts und Rückflüge möglich sein. Trump will so die private Raumfahrtindustrie stärken. Die wird derzeit von Elon Musks SpaceX dominiert. Von 178 Raketenstarts im vergangenen Jahr führte SpaceX 170 aus. Etwa 2.500 Satelliten wurden ins All gebracht. Der Brand im Hürtgenwald im Kreis Düren ist endgültig gelöscht. Das teilte der Bürgermeister von Hürtgenwald am Abend mit. Der Waldbrand war vergangene Woche ausgebrochen und hatte sich zum größten in der Geschichte Nordrhein-Westfalens entwickelt. Hunderte Feuerwehrleute waren im Dauereinsatz, um Feuer und Glutnester zu löschen. Soweit die heute Express-Nachrichten. Nasses Wetter und teils Unwetter lassen heute grüßen an diesem Freitag. Die Aussichten gibt's jetzt von Benjamin Stöwe.
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4: Vielen Dank, Marc, und guten Morgen, liebe Zuschauerinnen und Zuschauer. Herzlich willkommen zum MoMa-Wetter. In der Tat, es ist der Tiefdruckeinfluss. Marc hat das eben schon sehr schön beschrieben, der uns sowohl von Norden als auch von Süden quasi in die Zange nimmt. Wir haben im Umfeld der Nordsee

0: Morgen mit 10 Grad Celsius dabei, 19 meldet im Moment München. Schauen wir auf das Wettergeschehen am Vormittag. Dann geht's, wie eben schon gesehen, im Südwesten zuerst los, überm Südschwarzwald mit den kräftigen Gewittern. Und auch im Umfeld der Nordseeküste kommen die Schauer mehr und mehr an, die im Moment noch über der Nordsee liegen. Am freundlichsten ist es in den Osten und in den Nordosten hinein. Wird sich das auch bis zum Nachmittag halten können. Bis zu 8 Stunden Sonne sind drin, alle anderen bleiben teilweise weit dahinter zurück. Und zum Nachmittag intensiviert sich dann das Schauer- und Gewittergeschehen nicht nur im Nordwesten, sondern auch von Westen kommt ein neues Paket mit an, während sich das schon dort liegende Paket aus dem Südwesten ausbreitet bis zum Bayerischen Wald. Und dann haben wir es eben im Südosten durchaus mit einer Unwettersituation zu tun. Orkanartige Böen gehören dazu. Sehr viel Regen in teilweise kurzer Zeit. 35 bis morgen früh 50 Liter auf den Quadratmeter. Das ist die Perspektive über die Nacht. Die Temperaturen heute in der Spitze im Dauerregen am Alpenrand nicht mehr als 17 Grad bis 26 Grad gibt es in der Lausitz. Und hier ist der Blick auf die Aussichten für die kommenden 4 Tage. Morgen unbeständig und wechselhaft. Der kälteste Tag der Woche bei 17 bis 23 Grad. Danach Wetterberuhigung. Und in der kommenden Woche wird es wieder wärmer. Im weiteren Verlauf dann auch heiß. Am Dienstag 22 bis 29 Grad. Soweit zum MoMA-Wetter für den Moment. In einer halben Stunde würdigen wir noch mal das MoMA-Wetterfoto der Woche. Hier geht es jetzt weiter. Hoffentlich gut in den Freitag mit Mitri und Miriam. Kommen Sie mit uns gut rein.
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2: Schönen guten Morgen nochmal von uns. Willkommen zum Top-Thema.
3: Guten Morgen und wir freuen uns für Sie mit, dass heute Freitag ist. Ja, so langsam sind für die meisten die Sommerferien vorbei. Kommende Woche dann auch für den Bundeskanzler. Von ihm war in den vergangenen 4 Wochen quasi bis gestern gar nichts zu hören.
2: Kommenden Dienstag und Mittwoch ist ein sehr wichtiger Termin. Das Treffen mit dem umgebildeten Kabinett, um die Weichen für die großen Projekte und Herausforderungen zu stellen.
4: Unser Top-Thema heute, durchstarten nach der Sommerpause. Bundeskabinett tagt zum Thema Wirtschaft und Klima. Wie geschlossen ist die schwarz-rote Regierung? Das Top-Thema jetzt im ZDF-Morgenmagazin.
2: Deutschland auf Kurs bringen, so das Motto. Das ist das große Thema an Tag 1 in Neu-Hardenberg. Wie das gelingen könnte, das besprechen wir hier gleich mit der noch relativ neuen Kanzleramtschefin Nina Wagen von der CDU.
3: Ja, was auf der Klausur besprechen werden sollte, da hat die Wirtschaft ziemlich klare Vorstellungen, wie unser Kollege Alexander Eschmidt weiß.
5: Es ist nicht nur die Automobilbranche. In der gesamten deutschen Industrie fallen derzeit sehr viele Stellen weg. Rund 15.000 pro Monat. Die Zahlen lassen sich längst nicht mehr mit Schocks von außen begründen. Die Ursachen liegen woanders.
6: Wir verlieren die Beschäftigung vor allem, weil wir sehr wenige neue Jobs schaffen. Im Grunde so wenige wie noch nie. In der Industrie werden so wenige Betriebe neu gegründet wie noch nie. Die Investitionen sind seit Jahren zurückgegangen. Also wir befinden uns in einer Erneuerungskrise.
5: Entlassungen gab es in den vergangenen Jahren öfter. Auch in der Finanzkrise ab 2008 sanken die Beschäftigungszahlen, genauso in der Corona-Pandemie. Doch danach fing sich die Industrie schnell wieder. Diesmal nicht. Doch es gibt auch Zahlen, die Hoffnung machen, vor allem bei Startups. Junge Menschen gründen wieder. 2025 war bereits ein Rekordjahr, 29% mehr Gründungen als im Vorjahr. Und der Trend hält an. Die Bundesregierung unterstützt Startups inzwischen mit mehreren Programmen, will sie besser finanzieren, damit sie nicht abwandern.
7: Wir müssen gucken, dass wir Erfolge auch systematisch skalieren, dass wir Tempo und Wirksamkeit erhöhen und dass wir die Rahmenbedingungen so gestalten, dass aus mehr Ideen in Deutschland dann wirklich Weltmarktführer werden können.
5: Doch Geld allein reicht nicht. Auch die politischen Voraussetzungen müssen stimmen. Derzeit sei die wirtschaftspolitische Unsicherheit so hoch wie noch nie, sagen Fachleute. Unternehmen und Wähler erwarten deshalb, dass die Bundesregierung ihre vorgestellten Reformpläne jetzt auch umsetzt.
8: Dann muss man eben jetzt klar auch demonstrieren, dass Handlungsfähigkeit da ist. Die Menschen sind unzufrieden, die Menschen wollen, dass mehr ihr Alltag positiv berührt wird, dass eben sich Lösungen abzeichnen und dass eben hier deutlich auch nach außen gezeigt wird, dass diese Lösungen nicht nur auf dem Papier stehen, sondern sich auch tatsächlich im Alltag der Menschen positiv auswirken.
5: Daraus könnte Vertrauen entstehen, auch bei den Beschäftigten selbst. Nach Angaben von Arbeitsmarktforschern sind immer weniger Fachkräfte

0: Kräfte bereit, in aufstrebende Branchen zu wechseln, obwohl sie dort jetzt gebraucht werden.
1: Transformation ist kein Science-Fiction für die deutsche Industrie, sondern das ist eine ganz technische Sache, für die Deutschland mit seinen Qualifikationen und seiner Ausbildung auch sehr gut aufgestellt ist. Das heißt, wir müssen Bewegung reinbringen. Bewegung in den Arbeitsmarkt, Bewegung in die Investitionen. Und dann kann Deutschland auch wieder Industrieland Nummer 1 werden.
0: Voraussetzung sei, dass die Bundesregierung jetzt gemeinsam liefert, die Rahmenbedingungen verbessert. Die nächsten Monate werden dafür entscheidend sein.
2: Das und mehr besprechen wir jetzt mit der CDU-Kanzleramtsministerin Nina Wagner ist bei uns. Einen schönen guten Morgen.
3: Guten Morgen.
2: So, ab Dienstag geht es los, Kabinettsklausur auf Schloss Neuhardenberg. Mit dabei sind auch 5 Wirtschaftsvertreter, auch aus der Technologie sind Menschen dabei. Das könnte wie so ein Notruf wirken. Brennt die Hütte so lichterloh, dass sie so viel externe Nachhilfe brauchen?
3: Na, die Klausurtagung bietet auch immer Gelegenheit, nicht nur sich intern intensiver mal auszutauschen, sondern auch sich mit Gesprächspartnern aus verschiedenen Bereichen zu treffen. Wir haben vom Siemens-Chef bis zu einer jungen Start-up-Unternehmerin, den Handwerkspräsidenten, einige da, mit denen wir über die Situation der deutschen Wirtschaft, über die Rahmenbedingungen, über Erwartungen an die Bundesregierung sprechen wollen. Und ich glaube, es ist gut, dass man sich auch diesen externen Input holt und die Zeit auch nimmt, mal bei einer Klausurtagung sich länger auch über bestimmte Themen austauschen zu können.
2: Ich frage auch deswegen, weil heute Morgen ein Brief so ein bisschen für Aufregung sorgt, ein Brandbrief, ausgerechnet von den Industriegiganten der deutschen Industrie, von Mercedes, Porsche, Audi hat da unterschrieben, Siemens auch. Und der Kernpunkt dieses Briefes ist, die Politik bedroht Wettbewerbsfähigkeit und Arbeitsplätze. Erleben wir gerade das Ende Deutschlands als führende Industrienation?
3: Ja, wir stehen vor großen Herausforderungen, das ist klar. Wir müssen schauen, dass unser Land wieder wettbewerbsfähiger wird, als es jetzt ist. Das ist ein großes Ziel der Bundesregierung. Und da gibt es ganz viele Stellschrauben, die wir jetzt drehen müssen. Das Thema Lohnnebenkosten müssen wir uns anschauen. Energiekosten, wie ist der Arbeitsmarkt aufgestellt? Wie können wir da vielleicht auch zu mehr Flexibilität bei Arbeitszeiten kommen? Da gibt es viele Vorschläge. Vieles ist schon angestoßen, aber es ist großer Handlungsbedarf da.
2: Und müssen wir jetzt angehen.
3: Ja.
2: Zitiert man aus diesem Brief, den die Mediengruppe Bayern da heute veröffentlicht hat, schleunigst und vor allen Dingen, was Sozialabgaben angeht, 42%, da spricht man, das zerstört quasi unsere Grundlagen. Was sagen Sie denn dazu?
3: Na, da gibt es keinen Dissens, das sehen wir ganz genauso. Deswegen sind auch erste Reformen ja schon angestoßen mit dem von mir damals noch verantworteten Beitragssatzstabilisierungsgesetz in der gesetzlichen Krankenversicherung. Können dort die Beitragssätze stabil gehalten werden, ist auch ein Beitrag zu stabilen Lohnnebenkosten. Es gibt aber auch andere Bereiche, Pflege, Rente. Nur da lässt sich nicht ganz einfach der Schalter umlegen. Das sind große Reformpakete, die jetzt beschlossen werden müssen. Die müssen im Herbst beschlossen werden. Die sind teilweise schon auf den Weg gebracht. Das kommt aber dann auch zu, sage ich mal, Einschnitten bei den Bürgerinnen und Bürgern. Das sind alles keine beliebten Projekte. Sie sind aber notwendig. Sie sind teilweise angestoßen und jetzt müssen wir sie zu Ende bringen. Das ist ganz richtig.
2: Notwendig auch, zumindest aus Sicht Ihres Koalitionspartners SPD, Hitzeschutz als Gemeinschaftsaufgabe im Grundgesetz zu verankern, von der Union nicht unbedingt ein Hurra. Warum sträuben Sie sich?
3: Na, wir haben da in der Sache, glaube ich, auch keine gegenteilige Meinung. Es ist wichtig, dass man jetzt schaut, was haben die Schäden, die in den letzten Wochen auch entstanden sind, was haben die für Auswirkungen, wie können wir uns besser darauf vorbereiten, wie können wir jetzt helfen.
2: Entschuldigung, dass ich Sie unterbreche, aber sind Sie für oder dagegen, das im Grundgesetz zu verankern?
3: Wir haben im Koalitionsvertrag einen Prüfauftrag und da sind wir auch offen, darüber jetzt zu sprechen, was jetzt zu tun ist. Eine Grundgesetzänderung ist im Moment nicht ganz banal in dieser Legislaturperiode, auch wegen der erforderlichen Mehrheiten. Und wir sagen ganz ehrlich, jetzt nur ein Papier zu machen und über Grundgesetzänderungen zu sprechen, hilft konkret vor Ort ja erstmal gar nichts. Es gibt schon sehr viel Geld, das der Bund zur Verfügung gestellt hat, auch mit dem Sondervermögen Infrastruktur und Klimaschutz. Da können auch Mittel verwendet werden, auch vor Ort in den Ländern. Und darüber sollten wir sprechen, wie gut diese Mittel ankommen, was da noch besser gemacht werden kann. Und im Übrigen sind ja viele meiner Kabinettskollegen von der SPD, aber auch von der CDU schon dabei, ganz konkret über notwendige Maßnahmen zu sprechen. Der Verkehrsminister, der Landwirtschaftsminister, andere haben schon auch begonnen, mit den Betroffenen über Auswirkungen zu sprechen und mögliche weitere Handlungsoptionen.
2: Jedenfalls ist die Regierungsarbeit, auch die vom Kanzler, gelinde gesagt noch ausbaufähig, wenn wir auf das frische ZDF-Politbarometer schauen. Das können wir jetzt mal gemeinsam tun. Nur 24% der Befragten bewertet die Arbeit

0: der Regierung eher gut. Die deutliche Mehrheit von 70% bewertet sie eher schlecht. Noch klarer fällt das Bild beim Kanzler aus. Nur 20% halten seine Arbeit eher für gut. 75% bewerten seine Arbeit eher schlecht. Also das sind historisch schlechte Umfragewerte. Wenn man dann jetzt noch schaut, was zuletzt passiert ist, Hitzewellenproblematik, der Drohnenvorfall, dann war der Kanzler für viele zumindest wochenlang nicht sichtbar. Verstehen Sie, dass die Menschen das Gefühl haben, dass sie im Kanzleramt überhaupt nicht mitbekommen, was die Menschen interessiert?
1: Na, erstens ist es so, dass wir tatsächlich natürlich mitbekommen, was die Menschen interessiert. Und nur wenn der Kanzler weniger sichtbar war, heißt ja nicht, er ist nicht informiert, er hat nicht gearbeitet, er hat nichts getan. Das hat er sehr wohl, war immer informiert, war immer auch im Austausch mit den Betroffenen vor Ort, aber auch mit dem Innenminister, mit den Kollegen. Also das, glaube ich, muss man ganz klar sagen. Und natürlich sind wir alle in unseren eigenen Bereichen und eigenen Ressorts immer auch im Austausch mit den Menschen, mit denen, die unsere Politik betrifft. Ich glaube, das muss man ganz deutlich mal sagen. Aber natürlich gibt es Luft nach oben bei den Umfragewerten. Das sehen wir auch. Wir haben eben große Herausforderungen. Wir haben darüber gesprochen. Es braucht jetzt auch Mut, diese Reformen anzugehen. Die tun sich nicht von alleine. Und diese Reformen, ich habe schon gesagt, führen auch dazu, dass es Einschnitte bei den Menschen gibt. Zunächst, da wird nicht unbedingt alles am ersten Tag besser werden, sondern das braucht ein Stück. Dafür braucht es Mut. Und dafür ist man dann nicht unbedingt auch beliebt. Aber darum geht es auch nicht, sondern es muss jetzt gehandelt werden. Es braucht Mut für diese Reform und da sind wir, denke ich, bereit dazu. Vertrauen muss man gewinnen, das ist das Nächste, das ist richtig. Man muss die Menschen mitnehmen, man muss gut kommunizieren, man muss ihnen auch erklären, was passiert. Vertrauen ist auch wichtig und es muss jetzt gehandelt werden.
0: Sagt Nina Wagen, CDU-Kanzleramtsministerin, ab Dienstag wird über das und mehr gesprochen werden bei der Kabinettsklausur auf Schloss Neuhardenberg. Vielen Dank.
1: Dankeschön.
2: Ja, eine Fotokamera, die erkennen Sie, und die Kamera am Smartphone wahrscheinlich auch. Aber wenn jemand eigentlich eine ganz normale Brille auf hat und damit Fotos macht oder filmt, so ist das bei Smart Glasses. Die sind längst in Umlauf und die können dann eben filmen, fotografieren, Ton aufnehmen. Und die Leute, die das betrifft, die erkennen das vielleicht gar nicht. Deswegen gibt es deutliche Kritik. Die Organisation Hate Aid, die fordert inzwischen sogar einen Verkaufsstopp von Smart Glasses. Datenschützer halten ein Verbot bestimmter Modelle für möglich. Liv Loos mit mehr.
3: Diese Smart Glasses sehen aus wie normale Brillen, haben aber integrierte Kameras, Mikrofone und KI-Software. Entwickelt wurden sie von Meta in Kooperation mit Brillenherstellern. Mit Funktionen wie Wegbeschreibungen und Ortshinweisen sollen die Brillen den Alltag erleichtern. Das Problem: Sie können genutzt werden, um Menschen zu filmen, ohne dass diese es bemerken. Genau das ist Lisa Damm passiert.
4: Ich habe gerade mein Fahrrad abgeschlossen und genau in dem Moment ist dann ein Mann auf mich zugekommen und dann hat er mich gefragt, ob wir ein Fahrradrennen machen wollen. Und dann habe ich ihm gesagt, wo willst du denn hier ein Fahrradrennen machen? Daraufhin hat er gesagt, dass er mich eigentlich nur angesprochen hat, weil er mich süß fand.
3: Auf einer Social-Media-Plattform entdeckt sie das Video. Auf dem Account eines sogenannten Pickup-Artists, der Reichweite mit Anmachsprüchen generiert. Thomas Schwenke ist Experte für Datenschutz und KI und beschäftigt sich seit über 10 Jahren mit Smart Glasses.
5: Es ist auf jeden Fall nicht erlaubt, jemanden zu filmen oder Bilder zu erstellen und das zu veröffentlichen oder zu verbreiten, ohne die Einwilligung der Person zu haben. Die Frage ist, darf man überhaupt Menschen aufzeichnen, wenn man die Aufnahme für sich behalten möchte? Und das ist zumindest für persönliche, private Zwecke erlaubt.
3: Den Markt von technischen Geräten überwacht die Bundesnetzagentur. Sie prüft unter anderem, ob Smart Glasses als verbotene Spionagegeräte einzustufen sind. Entscheidend ist, ob die Aufnahme erkennbar ist.
6: Es gibt ein gesetzliches Verbot von Spionagegeräten. So, und da gibt es eine Reihe von Kriterien, die erfüllt sein müssen, so dass wir dann für so Spionagegeräte Vertriebsverbote aussprechen würden. Die Modelle, die wir bislang geprüft haben, fallen nicht unter das gesetzliche Verbot, sodass sie auch unsererseits nicht sanktioniert werden.
3: Nimmt die Brille ein Video auf, blinkt an der Seite ein kleines Lämpchen. Doch dieses ließe sich leicht verdecken, sagt Rechtsanwalt Thomas Schwenke und fordert unter anderem die Registrierung der Geräte.
5: Wenn ich mit einem solchen Gerät draußen bin, vor allem wenn es etwas heller oder vielleicht etwas geschäftiger ist, dann wird die Aufnahme nicht gesehen. Vor allem, wenn mich nicht jemand direkt anguckt. Und deswegen ist es meines Erachtens nicht eindeutig erkennbar.
3: Die Gefahr von Smart Glasses läge vor allem in ihrer zunehmenden Verbreitung, meint der Experte.

0: Menschen müssten immer häufiger damit rechnen, unbemerkt gefilmt zu werden. Betroffenen wie Lisa Damm wird geraten, Beweismaterial zu sichern und Strafanzeige zu erstatten.
1: Ich würde mir wünschen, dass die Brillen nicht frei verkäuflich wären. Es wird missbräuchlich verwendet, es wird immer deutlicher.
0: Auch die Menschenrechtsorganisation HateAid fordert einen Verkaufsstopp von KI-Brillen und hat Strafanzeige gegen Brillenhersteller und Anbieter gestellt. Diese wiederum verweisen auf die Prüfung der Bundesnetzagentur.
2: Ja, wichtiges Thema, kann ja im Grunde jedem passieren, dass er gefilmt wird, ohne dass er es merkt.
3: So, Künstlerpaare, Spurensuche, letzter Teil. Heute nimmt uns Peter Twiehaus bei seiner Sommerreise in die Zeit des deutschen Spätbarock.
2: Ja, Peter Twiehaus begibt sich auf die Spuren von der Assam-Brüder, zwei Künstler, die im süddeutschen Raum den Barock geprägt haben. Und zwar als Bildhauer, Stuckateure, Maler und Architekten. Und dafür reist Peter in die bayerische Landeshauptstadt nach München und nach Freising.
3: Und so sieht die barocke Pracht der Assams aus.
4: Der bayerische Barock wäre ohne diese Brüder kaum denkbar. Cosmas Damian Assam, der Maler, und Egid Quirin, der Bildhauer. Zwei Superstars des 18. Jahrhunderts mit dem nötigen Kleingeld.
5: Wie selbstbewusst und wohlhabend die Assam-Brüder waren, zeigt sich an der Assam-Kirche. Wer sonst hätte es sich leisten können, eine Privatkirche ins Herzen der Stadt zu stellen?
4: In der Sendlinger Straße bewohnt Egid Quirin dieses reich dekorierte Haus. Direkt daneben die Assam-Kirche. 1733 beginnt der Bau. Die Brüder finanzieren Teile selbst. Auf kleinstem Raum zeigen sie ihr Können. Sie waren Meister der Lichtführung. In die schmale Kirche fällt wenig davon. Trotzdem strahlt der Hochaltar. Mit ihrer Kirche wollen die Assams überwältigen. Doch der Prunk ist kein Selbstzweck. Die Brüder sind fromm und so ist der Bau eine einzige Huldigung des Göttlichen. Die Skulptur über dem Beichtstuhl warnt vor der Eitelkeit des Menschen, hochdramatisch.
6: Dieser Drang zur Emotionalität, Bewegung des Gemütes, ist ein wichtiges Merkmal der barocken Kunst. Und die treibt er wirklich auf die Spitze.
5: Ich zeige Ihnen jetzt einen Ort, den Normalsterbliche selten zu sehen bekommen.
4: Direkt unter der Kirche liegt die geheime Gruft. Hier begegne ich Matthias Hell. Seit seiner Kindheit ist der Journalist von der Kunst der barocken Brüder fasziniert.
7: Und habe dann festgestellt, dass eben diese Pracht nicht nur um ihrer selbst willen war, sondern dass das teilweise ganz spirituelle Schöpfungen sind. Also wirklich eine gebaute Form von Transzendenz, von Mystik.
4: Mit ihm begebe ich mich auf Spurensuche. Am Marienplatz zeigt er mir eine wenig bekannte Seite. Die Brüder haben Festtagsdekorationen gebaut, temporäre Kulissen für die Hochzeit des Kurfürsten Karl Albrecht. So sah es in etwa aus. Nächster Stopp, Thalkirchen, das Assam-Schlössl. Die Fassade des wiederaufgebauten Hauses zeigt jedem, wer hier wohnt. Cosmas Damian Assam, ein Maler, der was kann.
8: Die linke Figur, die hat er von Tintoretto, den Maler,
5: großer
8: sich geholt.
5: Mann, genau.
8: Und damit wollte er eben zeigen, er hat in Italien studiert, in Rom, er kennt sich aus.
5: Cosmas Damian und Egid Quirin haben zwar in München gelebt, aber die extrem fleißigen Künstler waren praktisch ständig unterwegs.
4: Sie arbeiten in der Schweiz, Österreich oder eben Bayern. In Freising gestalten sie das Innenleben des Doms komplett neu.
9: Es ist nicht etwa so, dass die Assams in großer Demut das romanische Bauwerk aufgenommen hätten, sondern sie haben mit einem Furor, den eigentlich nur die Assams haben, wirklich jeden Zentimeter Fläche bedeckt, mit einem eigentümlichen Panik vor der weißen Fläche.
4: So entsteht ein Füllhorn des Barock. Neue, größere Fenster, Decken und Wände bemalt mit Heiligengeschichten und Illusionskunst. Im Zentrum die Himmelfahrt des heiligen Korbinian. Ihm ist der Dom gewidmet. Für all das haben die Assam-Brüder nur ein Jahr gebraucht. Schon das eine Meisterleistung.
9: An diesem Dom kann man sehen, was die Assams konnten. Und okay, wenn ich jetzt die Assams bestelle, weiß ich, was ich einkaufe. Und ich kann natürlich
5: nämlich pure Pracht. So viel Barock macht hungrig. Dafür müssen wir aber zurück nach München. Oh, die ist auch noch vorgekühlt.
10: Die ist vorgekühlt.
4: Zurück in die Küche des Assam-Schlössls. Mit Konditormeister Patrick Badke backe ich die Assam-Torte. Für den Biskuitteig Eier trennen, mit Zucker verrühren, flüssige Butter und Mehl dazu. Und ganz langsam verrühren.

0: Das Problem ist, dass durch die Zugabe von Butter beim Eiweiß das Eiweiß einfach instabil wird. Mhm. Und wenn man zu schnell rührt, dann schlägt man quasi die Luft, die wir vorher reingeschlagen haben, wieder raus.
1: Ach
0: und
1: so.
0: Dann wird uns quasi der Tortenboden zusammenfallen. Und
1: dann wird der nicht fluffig so genug.
0: Genau, richtig, ja.
2: Der Clou, eine Creme aus Orangensaft, Zitronenschale und Butter. Die wird auf dem Biskuitboden verteilt. Als Topping weiße Schokolade. Die Idee zum Asam-Gebäck hatte Restaurantchefin Barbara McMahon.
3: Ja, Wahnsinn, das sieht ja richtig gut aus.
4: Schaut gut aus, oder?
0: Perfekt.
2: Sie ist vollendet, die Asam-Torte. Und ehrlich, die ist richtig lecker.
5: Und damit guten Morgen zum Sport. Heute ist es soweit. Heute startet die Bundesliga der Frauen. Union Berlin empfängt die Bayern, die schon wieder mit ordentlich Rückenwind anreisen.
6: Die neue Saison hat für die Bayern so begonnen wie die alte, mit einem Triumph im Supercup gegen Wolfsburg. Und triumphal soll es auch weitergehen.
7: Das wollen wir jetzt auch am ersten Spieltag natürlich direkt unter Beweis stellen, dass wir da uns Selbstbewusstsein holen, Selbstvertrauen und ein gutes Gefühl.
6: Deutsche Meisterschaft und DFB-Pokal gingen in der vergangenen Saison nach München zum zweiten Mal nacheinander. Der FC Bayern auch im Frauenfußball eine Übermacht, die in diesem Sommer Japan erobert hat. Ein Vorbild, das auch den Gegnerinnen Respekt abnötigt.
7: So wie die Bayern Fußball spielen, so träumt irgendwie jeder davon. Man schaut immer auf sie hinauf und wir können einfach, also ich schaue denen einfach sehr, sehr gerne zu.
6: Für den ersten FC Union soll es in der Bundesliga stetig weiter nach vorn gehen. Platz 9 wie in der vergangenen Saison reicht ihnen nicht. Da kommt der Branchenprimus zum Auftakt gerade recht.
8: Wir wollen uns mit den Besten messen, deswegen schön, dass wir gleich das erste Spiel auch haben. Und gleichzeitig ist es wichtig, auch unseren eigenen Weg zu gehen und wollen jetzt schon auch in dieser Saison den einen oder anderen etablierten Bundesligisten dann auch ärgern.
6: Die Lust auf Frauenfußball haben sie in Berlin jedenfalls entfacht. Personell verstärkt wird Union die alte Försterei heute Abend hoffentlich zum Beben bringen.
5: Und Sie können gemeinsam mit uns live dabei sein. Ab 18 Uhr begrüßt Sie Katja Streso von der Alten Försterei und gibt übrigens im Anschluss ab direkt ins Ostseestadion, wo wir die DFB-Pokalsaison einläuten. Rostock gegen Stuttgart ab 20.15 Uhr dann. Und das soll es dann auch für heute gewesen sein. Morgen geht es aber bei uns im ZDF mit Live-Sport weiter. Und zwar mit der SailGP, die vor genau einem Jahr in Sassnitz ihre Deutschlandpremiere feierte und nun zurück ist. Am Samstag und Sonntag kommen die besten Segler der Welt an die Ostsee. Und wir freuen uns, wieder dabei zu sein, wenn die Katamarane morgen ab 13.40 Uhr spektakulär übers Wasser fliegen. Und schon vor Ort, direkt am Bootpark, ist meine Kollegin Amelie. Guten Morgen, Amelie. Bei der SailGP spricht man auch von der Formel 1 des Wassers. Wieso ist das so und wer geht vor allem als Favorit ins Rennen?
9: Guten Morgen, Lilly. Ja, tatsächlich fühlt sich dieser Bootpark hier an wie eine Formel-1-Boxengasse. Jedes Team hat eine eigene Box, wo das Boot der 50-Katamaran vorbereitet wird, um dann ins Wasser zu gehen. Wie kommen die eigentlich ins Wasser? Ganz einfach. Da hinten sehen wir diese Riesenkräne, die gerade auf der linken Seite das Großbritannien-Team und auf der rechten Seite das italienische Team dann ins Wasser heben werden. Hier, diese F-50-Katamarane, die sind spektakulär, du hast gerade schon angesprochen, die können bis zu 100 Kilometer pro Stunde schnell werden. Wie funktioniert das Ganze? Durch die sogenannten Hydrofoils. Wir schleichen uns jetzt mal hier in die Box rein und zeigen Ihnen dieses Foil. Das ist an dem Rumpf des Bootes angemacht und hebt bei einer gewissen Geschwindigkeit das Boot aus dem Wasser. Und dadurch wird der Wasserwiderstand enorm verringert und die Boote können so schnell werden. Doch, das ist eine ziemlich wackelige Angelegenheit da oben. Der deutsche Steuermann Erik Kosegarten Heil, der hat das mal verglichen mit einem fliegenden Teppich, auf dem man Schach spielt. Also ziemlich wackelig da oben. Du hast noch gefragt, wer die Favoriten sind. Da muss man das Team Australien nennen. Hier stehen wir gerade vor der Box. Pro gewonnenes Event gibt es ein Steuerrad zu gewinnen. Und wenn wir mal hier nach oben schauen, dann hängen da schon ganz schön viele Steuerräder. Also die führen nach 7 Stops und haben schon einiges gewonnen. Die gilt es zu schlagen. Aber das deutsche Team, das hat hier einen Rennsieg im letzten Jahr geholt. Es hat Heimvorteil. Wir freuen uns drauf.
5: Ich wollte gerade sagen, es ist ja ein Heimspiel. Vielen Dank, Amelie, und ganz viel Spaß bei diesem XXL-Spektakel. mit dem ich mich für heute und auch diese Woche vom Sport verabschiede.
4: Kurz vor 8:30, das heißt, wir gehen aus diesem eher dunklen Studio raus ins Helle, ins MoMA-Café.
10: Auf geht's. Mit.
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10: Hallo. Guten Morgen, hallo.
4: Schön, dass Sie da
10: Herzlich
4: sind.
10: Herzlich willkommen.
4: Hallo. Du hast ja eben schon gesagt, wir gehen auf unsere Terrasse quasi.
10: Ja,
4: überdachte Terrasse.
10: Für mich ist das hier der Außenbereich. Drinnen ist so ein bisschen Wohnzimmer und hier ist so Terrasse und es ist schön und es ist hell und noch ist es nicht bewölkt. Es ist alles wunderschön. Und wir machen jetzt schöne Musik. Wir haben ein Megatalent heute Morgen zu Gast, der wirklich toll Klavier spielt. Am Flügel sitzt er heute Morgen und er hat richtig viel Gefühl in der Stimme und es erinnert so manchmal an Keane, an Coldplay, sehr, sehr erfolgreiche britische Bands.
4: Jonathan Henrich ist bei uns im MoMA Café und er hat uns einen Song mitgebracht.
10: Wie
4: Pinch
10: heißt?
4: Me.
10: Genau.
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0: nur Lusse.
1: Vielen Dank.
0: Ich habe nur Vermutungen.
2: Hä?
0: Also so Klavier spielen können, ja, das wäre schon toll.
2: Ich habe auch gerade gesagt, schon vorbei. Aber es ist ja nur ein Teaser. Es gibt gleich noch einen Zuschlag versprochen. Wir sind gleich wieder für Sie da.
0: Jetzt Marc Burgemeister mit Heute Express.
2: Guten Morgen, Marc.
3: Danke, liebe Grüße nach Berlin. Schönen guten Morgen zu den aktuellen Nachrichten. Schnelle Reformen, das fordern einige süddeutsche Wirtschaftsverbände und Großkonzerne von der Bundesregierung. In einem Schreiben, aus dem die Mediengruppe Bayern zitiert, fordern sie, die im Koalitionsvertrag angekündigten Reformvorhaben schleunigst umzusetzen. Wegen hoher Energiekosten und sich wandelnder wirtschaftlicher Rahmenbedingungen stünden Unternehmen in Deutschland unter erheblichem Druck. Der Deutsche Städtetag spricht sich für den Umbau der Pflegeversicherung zu einer Vollversicherung aus. Hintergrund ist eine zunehmende finanzielle Überlastung der Städte und Gemeinden, da Pflegebedürftige durch hohe Pflegekosten immer häufiger auf Sozialhilfe angewiesen sind. Städtetagspräsident Jung sprach in der Neuen Osnabrücker Zeitung von einer möglichen Entlastung in Milliardenhöhe. In Liberia sind die ersten von den USA abgeschobenen Migranten angekommen. Insgesamt sollen 1200 Menschen zwangsweise in das westafrikanische Land geflogen werden, obwohl sie nicht aus Liberia, teilweise nicht mal aus Afrika stammen. Die Trump-Regierung will damit offenbar Menschen, die in den USA vor einer Abschiebung in ihr Heimatland geschützt sind, außer Landes bringen. US-Präsident Trump will auch die Zahl der US-Raketenstarts massiv erhöhen. Bis 2030 sollen jährlich mindestens 1000 Raketenstarts und Rückflüge möglich sein. Trump will so die private Raumfahrtindustrie stärken. Die wird derzeit von Elon Musks SpaceX dominiert. Von 178 Raketenstarts im vergangenen Jahr führte SpaceX 170 aus. Etwa 2500 Satelliten wurden ins All gebracht. Der Brand im Hürtgenwald im Kreis Düren ist endgültig gelöscht. Das teilte der Bürgermeister von Hürtgenwald gestern Abend mit. Der Waldbrand war vergangene Woche ausgebrochen und hatte sich zum größten in der Geschichte Nordrhein-Westfalens entwickelt. Hunderte Feuerwehrleute waren im Dauereinsatz, um Feuer und Glutnester zu löschen. Soweit der aktuelle Nachrichtenüberblick. Damit geben wir wieder zurück ins MoMA-Café.

0: zu Mirjam und Mitri.
1: An einem Freitag, der für viele schöner nicht sein könnte, weil er endlich da ist, nämlich einfach, weil er endlich da ist. Wir sagen allen, die uns gerade zuschauen, schönen guten Morgen. Und vor allen Dingen begrüßen wir unser Publikum hier. Ganz, ganz gut gelaunt sind die und freuen sich auf das, was noch kommt. Herzlich willkommen an Sie alle und schön, dass Sie da sind.
2: Ja, Sie werden es gemerkt haben, Mitri freut sich ganz besonders aufs Wochenende. Müssen wir nachher noch mal fragen, was er vorhat. Auf jeden Fall ist es aber so, dass es an diesem Wochenende wettertechnisch, ich sag mal, ich habe die ein oder andere Regenwolke auf dem Vorschau-Film gesehen. Und ich will mich aber nicht beschweren, weil wir brauchen ja dringend Regen, Benjamin, ne?
3: Ja, aber wie das immer so ist mit dem Niederschlag, zu viel in zu kurzer Zeit ist auch nicht gut. Und da sind wir in einigen Regionen knapp in der Grenze. Heute Abend wird es durchaus schwierig und unwetterartig für den Südosten unseres Landes werden. Blicken wir sofort drauf im MoMa-Wetter, küren aber natürlich auch noch, es ist Freitag, das MoMa-Wetter-Foto der Woche.
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3: Und das letzte MoMa-Wetterfoto der Woche gab es vor 2 Wochen. Entsprechend lang ist der Wertungszeitraum und Sie sehen es ja sofort. Da ist nicht nur die schöne Eiche in dieser besonderen Lichtstimmung, sondern natürlich auch die vom Mond verdeckte Sonne, die partielle Sonnenfinsternis hierzulande hat viele Menschen beeindruckt. Und Eva Stephan ist dieses großartige Foto in Oberbayern gelungen und die Wetterredaktion hat sich entschieden. Schauen Sie sich's bitte nochmal aus der Nähe an, vielleicht gehen Sie ja mit. Dieses Bild ist unser Wetterfoto. 2 MoMa-Tassen machen sich auf den Weg zu Eva. Herzliches Dankeschön aber auch an alle anderen, die sich beteiligt haben. Und Kalendereintrag, am 2. August 2027 gibt es die nächste partielle Sonnenfinsternis über Deutschland. Dann zu einer freundlicheren Zeit, 11.11 Uhr, höchste Bedeckung 50% in München, 2. August 27. Und aus dieser Perspektive zurück in die Gegenwart. Hier ist der von Mirjam angesprochene Regenvorschaufilm. Und wir sehen, wir sind in der Zange zweier Tiefdruckgebiete. Das eine wirkt aus Richtung Skandinavien, das andere kommt über Italien aus der Mittelmeerregion. Das wird heute eben, wie erwähnt, für den Süden und Südosten noch ungemütlich werden. Im Moment erstmal ein verhältnismäßig ruhiger Start in den Tag. Das frisch gemachte Satellitenbild zeigt uns in weiten Teilen trocken und vor allem im Osten auch klare Verhältnisse. Aber von Südwesten, da kommt schon das Niederschlagspaket an. Die Temperaturen zum Freitagmorgen aktuell gemessen. Sontra meldet 10 Grad Celsius. 19 sind es im Moment in München. Und damit sind wir beim Blick auf das Wettergeschehen am Vormittag. Die Schauer, die da eben noch über der Nordsee lagen, kommen langsam in Deutschland an und erreichen uns im Nordwesten. Im Südwesten über dem Südschwarzwald erste kräftige Gewitter. Das dehnt sich zum Nachmittag alles weiter aus, rüber bis zum Bayerischen Wald. Und ein weiteres Paket drängt von Westen ins Land. Und auch im Umfeld der Nordseeküste kann es dann Gewitter geben, während es im Nordosten freundlich wird. So, was heißt jetzt diese Niederschlagssituation gerade für den Südosten? Einmal übersetzt in die Regenmengen, die da bis morgen früh zusammenkommen, ist das schon enorm. Das sind teilweise bis 50 Liter auf den Quadratmeter. Und so trocken, wie es zuletzt war, so dürr, wie es war, muss der Boden mit diesen 50 Litern erstmal klarkommen. Das wird hoffentlich klappen. Im Nordwesten sind es 1 bis 15 Liter und wie eben schon gesehen im Nordosten heute am freundlichsten bis 8 Stunden Sonnenschein. In der Spitze alle anderen bleiben dahinter zurück. Das Ganze bei höchsten Temperaturen heute Werte im Dauerregen am Alpenrand nicht mehr als 17 Grad bis 26 Grad in der Lausitz. Morgen dann der kühlste Tag der Woche, unbeständig und wechselhaft 17 bis 23 Grad. Ab Sonntag dann Wetterberuhigung. Und in der nächsten Woche wieder sommerlich bei 22 bis 29 Grad am Dienstag. Soweit zum MoMa-Wetter für den Moment. Kommen Sie mit diesen Aussichten jetzt gut in den Freitag. Hier auch weiter mit Mirjam und Mitri im MoMa-Café und später dann ins Wochenende.
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1: Es ist noch gar nicht so lange her, da haben wir hier im ZDF Morgenmagazin darüber berichtet, dass es an allen Ecken und Enden an Erzieherinnen und an Erziehern fehlt. Und jetzt müssen sich tatsächlich viele von Ihnen Gedanken machen, wie sicher ist mein Job eigentlich?
2: Denn die Geburtenraten, die sinken seit Jahren. Manche Kitas machen sogar ganze Gruppen oder ganz zu. Und das, was wir früher hatten, Fachkräftemangel in dem Gebiet, das ist jetzt nicht mehr. Viele müssen sich denken darüber nach, sich einen neuen Job suchen zu müssen. Also die Frage, was passiert nach dem Geburtenknick? Franziska Wunderlich mit mehr.
5: Wer soll entscheiden, schneiden? Gar nicht so einfach für die Fünfjährigen, aber mit Tipps von Linda Klinke kann sich das Ergebnis sehen lassen. Die 22-Jährige studiert Soziale Arbeit und macht gerade ihr Praktikum.

0: Praktikum in Zwickau. Auch zukünftig möchte sie mit Kindern arbeiten, doch all ihre Bewerbungen liefen bislang ins Leere. Jetzt bleiben nur noch wenige Wochen bis zum Ende des Studiums.
1: Klar macht man sich Gedanken, man hat ja auch laufende Kosten. Also man muss eine Wohnung bezahlen, ein Auto muss bezahlt werden. Und zur Not muss ich halt in eine andere Richtung gehen, was natürlich nicht mein Herzenswunsch ist.
0: Noch vor wenigen Jahren fehlte in Krippe, Kita und Hort das Personal. Seither wurden tausende junge Leute in Sachsen zur Erzieherin und zum Erzieher ausgebildet. Doch nun fehlen die Stellen.
2: Es hat sich dramatisch umgekehrt. Der Geburtenknick ist erheblich. In vielen Orten sind 50% weniger Geburten. Und das bedeutet natürlich auch, wir brauchen weniger Kitas.
0: Wie viel weniger sieht Jens Kluge in seiner Zwickauer Kita?
3: Wir hatten 2019 noch eine volle Belegung und mit damals noch 64 Krippenplätzen. Heute haben wir noch 15.
0: Für die Mitarbeitenden heißt das, Stunden werden reduziert, befristete Verträge nicht verlängert. Bewerbern wird abgesagt. Das erlebt auch Felix Käseberg aus Grimma.
4: Irgendwann habe ich schon aufgehört mit Zählen, aber so ein, was in meinem Kopf geblieben ist, so um die 40, 45 Bewerbungen habe ich schon geschrieben, wenn nicht sogar mehr.
0: Alles Absagen für den gelernten Metallbauer, der extra seinen Job aufgegeben hat, um Erzieher zu werden. Doch jetzt fehlen die Kinder, zumindest in Sachsen. Wegziehen war für den 29-Jährigen jedoch keine Option.
4: Ich bin Heimatverbundene und arbeite gerne hier in der Umgebung, gerne auch für meine Stadt.
0: Dabei hat Sachsen einen der schlechtesten Betreuungsschlüssel bundesweit. Heißt, fast nirgendwo sonst betreut ein Erzieher so viele Kinder wie hier. Doch um das zu ändern, bräuchte es mehr Geld.
5: Jeder Euro, der heutzutage nicht in die frühkindliche Bildung gesteckt wird, kostet den Staat, also uns alle, in 10, 15 Jahren das Zischfache, weil wir dann Kindern Begleitungen an die Seite stellen, um diese Defizite, die sie mitbringen, aufzufangen.
0: Eine Stelle als Kita-Erzieher hat Felix Käseberg nicht bekommen, dafür aber eine bei der Jugendhilfe. Mittlerweile betreut er Jugendliche in einer Wohngruppe.
6: Das ist ein hochspannendes Thema, das wir jetzt vertiefen möchten, und zwar mit Professor Kai Marz. Er ist geschäftsführender Direktor des Leibniz-Institutes für Bildungsforschung und Bildungsinformation. Schönen guten Morgen, Herr Marz.
7: Schönen guten Morgen.
6: Also, die Geburtenzahlen mehren sich, Kitas leeren sich, Geburtenzahlen brechen ein, so rum muss man das sagen. Und Sie sagen jetzt in dieser Situation, bloß kein Personal abbauen. Also welche Chance würde man verpassen, wenn jetzt Stellen gestrichen würden?
7: Nun ja, wir führen ja seit 10, 20 Jahren eine Diskussion, dass wir zu wenig Personal in den Kitas haben, dass wir zu wenig Personal in den Schulen haben. Und wenn wir jetzt durch die demografische Entwicklung sozusagen ein Polster aufbauen können, dann wären wir doch gut beraten, dieses Personal im System zu lassen und nicht gleich aus Sparzwängen möglicherweise schauen, wie können wir Personal reduzieren. Was nicht heißt, dass wir möglicherweise Einrichtungen schließen müssen, weil in einigen Regionen ist der Geburtenrückgang mittlerweile so drastisch, dass wirklich keine Kinder mehr da sind. Aber da müssen wir überlegen, wie können wir durch neue Strukturen schaffen, vielleicht an einigen Orten, wo wir größere Kitas haben, halt bessere Angebote für die Kinder und Familien vorzuhalten.
6: Habe ich Sie richtig verstanden, dass auf den ersten Teil Ihrer Antwort gemünzt, dass sozusagen der Betreuungsschlüssel da was Wichtiges ist, weil das dem Kind dann auch zugutekommt, wenn mehr Personal sich quasi um weniger Kinder kümmert?
7: Naja, mehr Personal ist nicht das Alleinige, aber Personal ist notwendig, um gute Bildungsangebote und Betreuungsangebote zu machen. Wir müssen aber gleichzeitig schauen, dass wir das Kita-Personal gut qualifizieren und dass wir eben nicht nur Erzieherinnen und Erzieher haben, sondern dass wir Kindheitspädagogen haben, dass wir Psychologen haben, dass wir Sozialarbeiterinnen haben. Also einen Mix aus unterschiedlichen Professionen, ähnlich wie wir das ja auch mit dem Stichwort multiprofessionelle Teams in den Schulen uns vorstellen.
6: Und dort beginnt ja die frühkindliche Bildung, und es hapert und fehlt an allen Ecken und Enden. Das hört man jetzt gerade, haben wir diesen Ausbildungsreport durchgenommen. Da geht es natürlich etwas ältere, aber es fängt schon früh an, weil dort werden ja die Grundlagen gelegt. Darum die Frage, welche elementaren Fähigkeiten fehlen den Kindern beim Übergang Kita-Schule?
7: Also die frühkindliche Bildung beginnt nicht dort. Die frühkindliche Bildung beginnt unmittelbar nach der Geburt in den Familien. Also das, was in den ersten Monaten, was in den ersten Lebensjahren passiert, ist so essentiell für das, was Kinder später kognitiv leisten können, was sie auch teilweise sozial imstande sind, dann umzusetzen. Insofern müssen wir

0: Wir gucken, dass wir wirklich die erste Lebensphase nicht erst mit der Schule oder mit der Kita als Bildungsphase verstehen, sondern die Familien auch viel stärker mit in die Pflicht nehmen. Ich würde auch gar nicht die Frage so beantworten, was fehlt den Kindern, sondern ich würde versuchen zu fragen, was haben wir in den 6 Jahren, bis Kinder eingeschult werden, möglicherweise verpasst, um ihnen Lernangebote zu machen, um beispielsweise auf eine größere Heterogenität von Kindern eingehen zu können. Wie müssen sich Kitas ändern? Wie müssen sich Bildungsangebote ändern? Und wir müssen meines Erachtens auch darauf achten, dass wir das, was wir oftmals so leicht sagen, ja, Sprache ist wichtig, deutsche Sprache ist möglicherweise wichtig, ja, das ist so. Da müssen wir uns aber auch ehrlich machen und sagen, warum gibt es da nur 5 Bundesländer von 16, die sowohl eine verpflichtende Sprachdiagnose und dann, wenn sich Sprachauffälligkeiten auftun, dann auch wirklich eine Förderung anbieten. Das heißt, 11 Bundesländer machen das in dieser Form nicht.
1: 11 Bundesländer machen das nicht. Das ist auch ein Wink mit dem Zaunpfahl Richtung Politik, die ein Gesetz vorgelegt hat, das Kita-Startchancen-Gesetz. Es setzt auf Sprachtests, es setzt auf Förderung. Reicht das aus?
0: Das reicht nicht aus, aber der Schritt ist richtig. Aber das ist ja nicht neu, dass Sprache wichtig ist. Und wir müssen aber Sprache mehr verstehen als nur deutsche Sprache. Denn viele Kinder haben überhaupt keine Sprachdefizite, sondern sie haben Defizite beim Verstehen und sich beim Ausdrücken in der Instruktionssprache von Schule. Das heißt, Mehrsprachigkeit und Kinder, die auch in anderen Familiensprachen groß werden, die müssen dieses Potenzial, glaube ich, stärker anerkennen und dann auch im Kita-Alltag umsetzen. Wenn wir beispielsweise eine Kita haben, in der 80% der Kinder oder 90% nicht Deutsch als Familiensprache sprechen, dann ist das überhaupt nicht problematisch. Wir dürfen aber nicht so tun, als wenn diese Kinder sich jetzt einfach untereinander unterhalten und spielend lernen, sich dann auf die Instruktionssprache der Schule, die dann wieder Deutsch ist, vorbereiten. Da braucht es spezifische Angebote.
1: Aber zu weit gehört natürlich, dass viele derer, die dann in die Schule gehen, tatsächlich große Schwierigkeiten haben, die deutsche Sprache zu verstehen. Das hören wir immer wieder. Aber ich möchte zum Schluss noch mal mit Ihnen auf die Rolle der Eltern kommen und die noch mal näher beleuchten. Viele wachsen natürlich schon im frühesten Alter, das muss man sich auch immer wieder vor Augen halten, mit sozialen Medien auf oder mit Handys, die die Eltern den Kindern weiterreichen, damit vielleicht mal kurz 5 Minuten Ruhe ist. Man kann es ja verstehen. Aber sagen Sie noch mal, wie muss man dieses Thema auch anfassen, soziale Medien und Eltern-Kind-Verhältnis?
0: Das sind ja 2 große Themen. Ja. Beide Themen müssen adressiert werden. Wir müssen darüber nachdenken, wie wir den Umgang mit Medien nicht nur regulieren. Das ist das, was wir in Deutschland gerne diskutieren. Wir reden über Verbote. Das kann man machen. Das ist aber nicht die Realität beispielsweise in den Grundschulen. In den meisten Grundschulen gibt es keine Handys im täglichen Tun. Die sind außen vor. Sondern wir müssen überlegen, wie können wir die Möglichkeiten, die die Medien haben, auch wirklich nutzen, um Lernangebote zu verbessern, auch um Lernentwicklungsstörungen beispielsweise aufzufangen und besser zu bearbeiten. Das ist das eine. Die Eltern, die haben nicht nur beim Umgang mit Medien eine ganz zentrale Rolle, sondern insgesamt, das sind die zentralen Ansprechpartnerinnen für die Kinder. Und auch schon dann, wenn sie noch nicht in der Schule, wenn sie nicht in der Kita sind, aber auch dann, wenn sie nach der Schule nach Hause kommen.
1: Absolut,
0: das heißt,
1: ja,
0: wir müssen Eltern stärken und wir müssen Eltern als Bildungspartnerinnen viel, viel stärker mit ins Boot nehmen.
1: Kann man eigentlich noch 3 Stunden weitersprechen? So spannend ist dieses Thema. Herr Marz, vielen Dank, dass Sie heute bei uns waren.
0: Dankeschön.
2: Für Wein trinken ist es noch ein bisschen früh. Ich trinke auch gerne Traubensaft oder was dazwischen, Federweißer. Da hat die Lese jetzt schon begonnen, doch deutlich früher als sonst, so um die 4 Wochen. Und Luisa Huben ist für uns in Rheinland-Pfalz in Neustadt an der Weinstraße und schaut sich die Lese dort an. Und die Frage ist ja, ist das eigentlich ein Problem für die Winzer, wenn die Lese früher losgeht, Luisa?
3: Die Winzer, die sind das gewohnt, schon im vergangenen Jahr, da ging die Lese früher los als in dem Jahr davor. Also das ist deren Job, immer wieder zu beobachten, welche Auswirkungen hat das Wetter auf unsere Reben und auf die Trauben. Und du hast es gesagt, so schon seit vergangener Woche werden hier die Trauben gelesen für den Federweißer. Und man sieht diesen roten Schlauch hier hinter mir, da läuft auch schon das erste frische Federweißer in die Tanks hier hinter mir, sieht man auch. Wir waren aber auch schon im Weinberg und da sieht man, welche Folgen die Hitze und die Trockenheit auch hat.
4: Die heißen Wochen haben ihre Spuren hinterlassen hier in der Pfalz, Deutschlands zweitgrößtem Weinanbaugebiet. Dieses Jahr sind die ersten Trauben ungewöhnlich früh reif. Wegen der Trockenheit sind sie zwar sehr

0: klein, aber auch sehr süß. In Neustadt an der Weinstraße erwarten sie eine gute Qualität.
1: Nicht nur vom Zucker, sondern auch von der Farbbildung, Aromenbildung. Wir sehen das auch, dass sehr viel Säure gebildet worden ist, etwa 2 Gramm mehr wie beim gleichen Mostgewicht in den vergangenen Jahren, die Trauben haben.
0: Los ging die Lese mit Trauben der Sorte Solaris für den Federweißen. Und was mit den Trauben passiert, das sehen wir jetzt hier bei Ihnen auf dem Hof. Guten Morgen, Herr Nett.
2: Guten Morgen.
0: Danke, dass wir hier sein dürfen. Was genau passiert hier hinter uns in diesem Gerät, in diesem Tank? Erklären Sie mal.
2: Also das ist eine Weinpresse. Die Trauben werden vom Maischewagen, das ist der Anhänger, den wir hier sehen, direkt in die Presse gepumpt. Der Saft läuft hier unten in der Wanne raus und kommt von da aus direkt in die Tanks.
0: Es riecht auch ziemlich gut, muss ich sagen. Und wir haben ja auch schon gesagt, ich darf mal so schöpfen, hier so rein. Oh, das sieht jetzt nicht so schön aus vielleicht, aber es riecht wirklich ziemlich gut.
2: Ja, ich kann das nur bestätigen. Es ist sehr sauber gewesen, das Lesegut, und es ist ein ganz toller Jahrgang.
0: Ja, genau. Wie machen Sie das fest, dass der Jahrgang so gut ist? Wie erkennen Sie das?
2: Ich greife da hier mal rein. Ja. Und dann können wir das Mostgewicht, das den Zuckergehalt in der Trauben zeigt, einfach mal feststellen.
0: Ja. Ochse, ist das der richtige Begriff?
2: Das ist sehr korrekt. Also hier haben wir eine Mostware.
0: Wir zeigen es mal mehr in Richtung Kamera, dann kann man das, glaube ich, ganz gut sehen. Wie ist der Wert denn?
2: Der Most bewegt sich in dem Fall um die 80 Grad. Mhm. Und das ist für einen Federweiß ein ganz tolles Ergebnis.
0: Okay, wir haben schon gehört, die Qualität, oder das sieht man ja hier auch, die Qualität ist gut, aber es ist dann dafür nicht so viel, richtig? Also die Menge, weil die Trauben so klein sind, ist es dann nicht so viel Menge. Ist das ein Problem für Sie als Betrieb?
2: Indirekt, sagen wir mal. Es ist natürlich weniger, aber für das, was wir ernten, ist es eine ganz tolle Qualität und da freuen sich der Endverbraucher umso mehr.
0: Es gibt noch andere Herausforderungen für Ihre Branche. Die Menschen in Deutschland, die trinken weniger Alkohol pro Kopf und es wird auch sehr viel importiert, sehr viel Wein. Vor allen Dingen ist es ja der Rotwein, den trinken Deutsche auch gerne aus dem Ausland. Welche Folgen hat das für Sie?
2: Ja, in jeder Krise steckt natürlich auch die Chance für was Neues. Innovation und Kundenbindung sind momentan sehr gefragt. Und gerade der Jahrgang 2026 bietet ideale Voraussetzungen für einen Rotwein. Also es können ganz tolle Rotweine erzeugt werden. Und Regionalität ist ja momentan sehr beliebt. Also Kunden, die den Weg bereits mit uns gegangen sind, die können das nur bestätigen, Heimat im Glas zu erkunden, ist was ganz Tolles.
0: Das kommt dann gut an, wenn man denn weiß, wo der Wein auch herkommt, wenn man vielleicht auch an den Reben hier und da mal ab und zu vorbeikommt. Vielen Dank, dass wir hier sein durften, dass wir in Ihren Weinberg durften und jetzt auch hier einmal schauen konnten, was mit den Trauben passiert. Heute hat hier die Vollernte begonnen, also es geht jetzt nicht nur um die Trauben für den Federweißer, sondern auch für den Rotwein und ja, die nächsten 4 Wochen ist hier Vollbetrieb.
3: Vielen Dank, Luisa, für die Einblicke. Ich trinke auf jeden Fall gerne Federweißer und auf den Rotwein freuen wir uns dann auch. Dankeschön.
4: Den freue ich mich dann.
3: Ja, ich trinke auch sehr gerne Federweißer.
4: Nix für mich. So, wir haben jetzt für Sie eine schöne Szene, die Kerstin Ligenzer zusammengestellt hat. Bitte schön.
5: Wenn sich unter anderem Jacob Elordi und Margaret Qualley auf dem roten Teppich tummeln, ist Premierenzeit in London. Die Stars präsentieren ihren neuen Science-Fiction-Film Das Ende der Sterne.
6: Und was hast du gemacht, bevor die Welt unterging?
7: Ich habe meine Frau geküsst und mit meinem Hund gespielt. Und jeden Tag habe ich gedacht, Mann, hast du ein Scheißglück.
5: Tja, das ist jetzt nun leider vorbei. Zumindest im Film. Die Überlebenden in diesem postapokalyptischen Drama sind nämlich der Feind. Und wie es ausgeht, gibt's ab nächster Woche im Kino zu sehen. Das Schlimmste bei der Premiere in London waren immerhin nur die nackten Vorderfüße von Margaret Qualley. Und der Regen mitten im August. Aber das ist im Vergleich zur dystopischen Filmstory ja noch ansatzweise aushaltbar. Abseits der Kinoleinwand kennt man Oscar-Preisträger Anthony Hopkins eher als witzige Ulknudel. Doch in seiner Freizeit hat sich der 88-Jährige jetzt einen sehr ernsthaften Lebenstraum erfüllt. Der Hollywood-Star ist unter die Komponisten gegangen und veröffentlicht heute sein erstes Klassikalbum. Life is a Dream, also das Leben ist ein Traum, heißt die Platte mit den von Hopkins komponierten Stücken. Ich habe mit dem Komponieren schon angefangen, als ich ein Kind war. Und vor ungefähr 20 Jahren habe ich das erste Stück mal aufgenommen. Der Schauspieler ist halt immer für eine Überraschung gut und vielleicht geht das Multitalent ja demnächst nochmal unter die Dirigenten. Zuzutrauen wäre es ihm.
4: Und wir begrüßen ein wirklich tolles musikalisches Talent jetzt hier im MoMA Café. Jonathan Henrich ist heute Morgen unser Gast. Schönen guten Morgen und willkommen.
8: Guten Morgen, hallo.
4: Sehr gefühlvolle Songs, auch balladesk und vor allen Dingen viel Klavier. Wann hat das begonnen?
8: Ich habe mit 4 oder so angefangen, bei uns zu Hause irgendwie am Klavier so ein bisschen rumzuspielen. Und mit 11 habe ich einen Lehrer bekommen. Und
4: dann wurde daraus mehr.
8: Genau.
4: Jetzt ist man 25 und war gerade, habe ich gehört, in Nashville und hat dort produziert. Das ist ja schon ein richtiger Ritterschlag.
8: Ach, naja, ich habe, mein Produzent ist in Nashville und ich mache grundsätzlich auch in Amerika viel Musik. Und genau, deswegen ist das naheliegend. Nashville ist super.
4: Und was ist jetzt das aktuelle Format? Ist es eine LP? Ist es eine EP?
8: Es ist eine EP, so ein Konzeptalbum-EP, das ich vor einem Monat ungefähr veröffentlicht habe.
4: Und welches Konzept?
8: Das Konzept ist, dass wir so Interludes haben. Also alle Songs fließen so ineinander über. Also,
4: kleine Snippets.
8: Genau, also zwischendrin auch nur musikalische Aspekte und dann zwischendrin dann die Popsongs. Und wenn man sich das Ganze von vorne bis hinten anhört, dann geht es quasi um eine komplette musikalische Begebenheit und eine Gefühlslage, anstatt einfach nur Songs zu haben.
4: Eine schöne Reise. Jonathan, ich nehme dir das Mikro ab. Du kannst deine Finger schon mal aufwärmen. Und wir legen jetzt los, weil wir sagen quasi gleich Tschüss mit.
3: Wir sagen gleich Tschüss mit Jonathan Henrich und Lavender Sheets. Aber vorher sagen wir noch Tschüss. Ganz vielen Dank für diese Woche. Ihnen ein schönes Wochenende und nächste Woche die Kollegen der ARD.
4: Tschüss.
3: Tschüss.

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0: Guten Morgen, ich begrüße Sie zur Tagesschau. Wirtschaftsverbände und Großkonzerne drängen auf Reformen. Die angekündigten Vorhaben der Bundesregierung müssten schleunigst und ohne irgendwelche Abstriche umgesetzt werden, fordern sie in einem Schreiben, aus dem die Mediengruppe Bayern zitiert. Die Unternehmen stünden wegen der Energiekosten unter Druck. Unterzeichnet haben Konzerne wie Audi und Siemens und auch Verbandsspitzen der Elektroindustrie. Internationale Kritik am Siedlungsbau im Westjordanland. Deutschland und 6 weitere westliche Staaten haben Israel aufgerufen, ein umstrittenes Projekt östlich von Jerusalem zu stoppen. Eine Friedenslösung rücke andernfalls in weite Ferne, hieß es. Die Netanjahu-Regierung treibt derzeit den Bau von zusätzlichen 3.400 Wohneinheiten im Westjordanland voran. Damit würde das Palästinensergebiet in einen nördlichen und einen südlichen Teil aufgespalten. Waldbrand im Hürtgenwald vollständig gelöscht. Die Einsatzkräfte hätten sich zurückgezogen, teilten die Behörden mit. Der Brand war vor gut einer Woche ausgebrochen. Etwa 1.800 Menschen mussten zwischenzeitlich evakuiert werden. Der Brand im Hürtgenwald war der bislang größte dieses Sommers in Deutschland. Die Feuerwehr war mit hunderten Einsatzkräften tagelang vor Ort. Weniger Schiffsverkehr im Panama-Kanal. Weil die Niederschlagsmengen deutlich geringer als üblich sind, dürfen ab September täglich nur noch 32 statt 36 Schiffe die Verbindung zwischen Atlantik und Pazifik durchfahren. Das erklärte der Betreiber. So sollen die Auswirkungen des Klimaphänomens El Niño abgemildert werden. Bei jeder Schiffsdurchfahrt geht Süßwasser verloren. Erdbeben in Peru. Besonders die Andenprovinz Parinacochas wurde erschüttert. Weil das Zentrum laut Geophysikalischem Institut des Landes in fast 100 Kilometern Tiefe lag, waren die Auswirkungen vergleichsweise gering. Erst vergangene Woche hatte im Nachbarland die Erde gebebt. Mehrere hundert Menschen starben. Start der Cannabis-Messe Cannafair in Düsseldorf. Rund 300 Aussteller präsentieren Produkte rund um Anbau und Konsum. Es werden bis zu 30.000 Besucher erwartet. Und 2 Jahre nach der Teillegalisierung boomt in Deutschland das Grasgeschäft. Suchtexperten und Mediziner kritisieren das Gesetz und sprechen von mehr Vergiftungen und Psychosen. Das Wetter. Im Süden und Südosten teilweise kräftiger Regen mit Gewittern, lokal Unwettergefahr. Im Norden und Westen sowie später auch im Südwesten Schauer und Gewitter. Von Hessen und Thüringen bis zur Oder trocken und freundlich. 17 bis 27 Grad.
1: Wirtschaft, Finanzen, Börse kompakt zusammengefasst im Update Wirtschaft. Dazu ganz herzlich willkommen vor dem Wochenende. Was haben wir heute vor? Wir sprechen über intelligente Brillen. Die sehen aus wie normale Brillen, können aber viel, viel mehr und sind deshalb auch und gerade in der Kritik. Wir sprechen über Technologiewerte. Zum Teil sportlich bewertet. Wachsen die da noch rein oder ist da schon ein bisschen zu viel gelaufen? Und wir schauen auf die klassischen Aktienmärkte. Der DAX gestern schnell unter die 26.000-Punkte-Marke gerauscht. Vor einer guten Woche war er noch auf Rekordhoch. Was drückt die Stimmung denn am

0: eben nicht nur von den Staaten, sondern auch von den Unternehmen, die dann auch die Rentenmärkte belasten. Und dann haben wir natürlich die generelle Frage, wie lang trägt noch dieser enorme Investmentboom in KI, wie lang kann er noch gerade den Technologiesektor tragen?
1: Gehen wir mal so ein bisschen durch. Die Schulden von Staaten und Unternehmen nehmen zu. Das ist aber nicht neu. Und manchmal hat man das Gefühl, es braucht solche neuralgischen Punkte wie 5,3% Renditen bei den 30-jährigen US-Staatsanleihen oder dass jetzt die Verschuldung tatsächlich der USA bei 40 Billionen Dollar angekommen ist. Ist es wirklich so, dass man sich dann an solchen Punkten das noch mal genauer ins Bewusstsein zurückruft, wo der Prozess schon lange stattfindet?
0: Ich würde es weniger an den Volumina ausmachen, die natürlich auch eine Rolle spielen. Aber es ist natürlich das Zins- und das Renditeniveau, was durchaus eine Rolle spielt. Und da gibt es schon ein paar Marken, wenn sie durchbrochen werden sollten, die dann Fragezeichen aufwerten. Und das sind bei den 10-jährigen US-Treasuries beispielsweise die 5%-Marke. Solange diese hält, geht man davon aus, dass das Ganze auch, die wachsende Schuldenlast, weiterhin finanzierbar bleibt. Aber in den letzten Wochen sind wir eben jetzt streng Richtung 5% dann auch marschiert. Und es wird eben auch langsam ein Thema, weil wir natürlich auch in diesem Jahr es mit wachsenden Emissionsvolumina zu tun haben. Das heißt, also auch die Finanzierungskosten steigen, sowohl für die Staaten als auch für die Unternehmen.
1: Nun haben die USA versucht einzugreifen und noch mehr Anleihen als gedacht zurückzukaufen. Das hat nur ganz kurzen Effekt gegeben. Warum ist das keine Beruhigung und warum sind die Rentenmärkte derzeit so wichtig?
0: Ich glaube schon, die Rentenmärkte sind dahingehend wichtig, weil Rentenmärkte in der Vergangenheit es immer wieder geschafft haben, Bullenmärkte zu Fall zu bringen. Das heißt, wenn die Renditen zu weit steigen, gerade auch bei erhöhten Bewertungen, entzieht es dem Aktienmarkt den Sauerstoff. Und die Regierung an sich hat, glaube ich, damit erstmal ein Zeichen setzen wollen, dass das ein Thema ist mit den Renditen und dass man willens ist, eben auch was zu tun. Und gerade auch das lange Ende in den USA hat natürlich auch innenpolitische Folgen. Der US-Immobilienmarkt wird ja hauptsächlich 30-jährig finanziert über die Hypotheken. Das heißt, die 30-jährigen Anleihen, die jetzt deutlich über die 5% marschiert werden, dann kann man noch ein gutes Prozent draufschlagen, dann sind wir bei den Hypothekenraten, ist natürlich etwas, was gerade auch beim Immobilienmarkt jetzt einen eisigen Gegenwind bildet. Und das hat natürlich dann auch für die Wählerschaft Konsequenzen. Und von der Seite her versucht man jetzt eben auch Aktionen zu finden, ob das jetzt über das Finanzministerium ist, entsprechend auch das lange Ende, was steil geworden ist und eine Zentralbank, die abwartet, das lange Ende von den Renditen etwas nach unten zu drücken. Ich würde jetzt noch nicht von Misserfolg sprechen, also da muss man erst mal schauen, wie das ausgeht. Das wird sich in den nächsten Wochen und Monaten zeigen, aber es ist mal ein Zeichen, dass man sich des Problems bewusst ist und dass man notfalls agieren möchte.
1: Also Sie sagten schon sehr plakativ, dass sozusagen der Anleihenmarkt dann auch den Aktienmarkt sozusagen ein bisschen eingefangen hat. Vielleicht auch so, kann man so sagen, ein bisschen diszipliniert hat, sodass man sagen muss, da ist jetzt auch mal so eine Korrektur unausweichlich und die Rentenmärkte sind sozusagen die eine Seite, die die Zügel da so anziehen.
0: Die Rentenmärkte spielen sicherlich eine Rolle. Aber das andere ist natürlich dann weiterhin auch die Gewinndynamik. Und das ist das etwas, was noch für den Aktienmarkt spricht. Wir haben ja gerade auch, wir blicken auf eine exzellente Quartalssaison zurück, wo die Unternehmen jetzt in den USA die Gewinne zum Vorjahr über 25% gesteigert haben. Selbst in Europa, wo wir jetzt 3 Jahre fast eine Flaute erlebt haben, was das Gewinnwachstum betrifft, haben wir über 20% Gewinnwachstum gehabt. Also das ist sehr erfreulich und das spiegelt sich wieder, dass trotz der ganzen Risiken, die wir zurzeit in der Welt haben, es die Unternehmen durchaus schaffen, auch weiterhin die Gewinne zu steigern, auch wenn es durchaus von den Sektoren her ungleich verteilt ist. Es ist natürlich sehr, sehr stark auch technologiegetrieben, aber auch energiegetrieben. Aber selbst die zyklischen Sektoren, wie im Industriesektor, konnten jetzt im Vergleich zum Vorjahr die Gewinne steigern. Das heißt, das ist etwas, was die Märkte stützt, trotz den Gegenwind und den Risiken, die wir haben von den Rentenmärkten und eben teilweise auch von der Energiesituation.
1: Also eine positive dynamische Entwicklung in vielen Branchen, trotz vieler Risiken, von denen man so geglaubt hat, vor 2 Wochen noch, Kriegsende könnte nah sein. Jetzt kommt aber noch mal ein ganz anderer Tenor da rein, nämlich, dass die USA dem Iran mit einem Wirtschaftskrieg drohen und das aber nicht weiter spezifizieren.

0: drin. Was ist denn damit gemeint und womit muss man dann bis hin zum Unternehmen und auch Verbraucher, der mit steigenden Hypothekenzinsen rechnen muss, denn nun wiederum rechnen?
1: Also der Transmissionsmechanismus auch der verfahrenen und schwierigen politischen Situation ist letztendlich über die Energiepreise. Und da haben wir zurzeit, dass der Ölpreis eigentlich noch relativ moderat ist, wenn wir das mal in den Kontext sehen, dass wir ja eigentlich den größten Angebotsschock zu verdauen haben, den der Ölmarkt je hatte. Aber auf der anderen Seite sieht man auch, dass die Ölreserven in der Welt sehr üppig sind und dass die sehr, sehr viel abgefedert haben bisher. Nichtsdestotrotz haben wir jetzt gerade auch bei den Treibstoffen eine sehr angespannte Situation. Und da wirken plötzlich zwei Konflikte hinein. Wir haben dann eben nicht nur den Mittleren Ost-Konflikt, sondern wir haben auch den Konflikt in der Ukraine und Russland, wo es gerade in den letzten Monaten dann auch mehr Schäden an der russischen Raffinerieinfrastruktur gegeben hat. Und das führt eben auch dazu, dass wir auf der Treibstoffseite her Knappheiten haben, weshalb im Einkaufspreis Diesel und Benzin sich mehr als verdoppelt haben, während eben der Ölpreis weniger stark angestiegen ist, mit ungefähr 60%.
0: Solche Faktoren, die jetzt mehr oder weniger neu hinzukommen, wie Wirtschaftskriegsdrohungen gegen den Iran, nun eben doch kein absehbares Kriegsende und die steigenden Renditen am Anleihenmarkt, die hohen Verschuldungen, die Zwischenwahlen, die in den USA anstehen. Wie blicken Sie in Ihrem Haus auf die nächsten Monate an den Aktienmärkten?
1: Also wir sind weiterhin verhalten optimistisch. Also auch wenn es momentan politisch schwierig ist, gehen wir in unserem Basisszenario davon aus, dass man über die nächsten Wochen und Monaten zu einer Lösung dann auch kommt und entsprechend zumindest den Schiffsverkehr auch in der Lage ist, wieder zu normalisieren. Und auf der anderen Seite muss man natürlich zur Kenntnis nehmen, dass jetzt nach dieser Rallye, die wir haben, die Aktienmärkte auch nicht mehr ganz günstig sind. Aber solange das Gewinnwachstum eben trägt und solange wir eben auf der Zinsseite her nicht in neues Zinsterritorium vorstoßen und beispielsweise über die 5% bei den 10-Jährigen, bei den Treasuries gehen, sehen wir die Aktienmärkte von der Gewinnseite her durchaus weiter unterstützt. Denn bisher ist der Investitionsboom gerade auch aus Technologieseite her weiter ungebrochen. Und man darf auch nicht vergessen, auch die Stimmung bei den Unternehmen ist gar nicht so schlecht. Also wenn wir mal die Einkaufsmanager im verarbeitenden Gewerbe nehmen, sind die im positiven Bereich, sind die im leicht optimistischen Bereich. Und man sieht durchaus eben auch von der wirtschaftlichen Entwicklung, dass durchaus eine leichte Beschleunigung stattfindet. Aber immer natürlich, und deshalb verhalten optimistisch, mit dem Risiko, dass es zur geopolitischen Eskalation kommt und wir tatsächlich eine Krise auf dem Energiemarkt und Treibstoffmarkt bekommen.
0: Also Märkte zwischen Eskalation und doch etwas Optimismus bei positiver Dynamik. Herr Galla, haben Sie vielen Dank. Dankeschön. Danke. Ja, das war gerade ein Stichwort, sportliche Bewertung. Und die sehen vor allem nach wie vor im Technologiesektor. Da hat sich ein bisschen was an Korrektur getan. Aber ist das denn genug? Oder wachsen diese Unternehmen noch in ihre Bewertungen rein? Das fragen wir Dr. Thomas Neukirch von HQ Trust. Schönen guten Tag, Herr Dr. Neukirch.
2: Seien Sie gegrüßt. Guten Morgen.
0: Guten Morgen. Ja, die großen Tech-Konzerne haben die Rallye über weite Strecken in den letzten Wochen getragen, in den letzten Monaten. Wie messen Sie denn eigentlich so abseits von Kursgewinnverhältnissen, ob das noch im Sektorenvergleich einigermaßen angemessen ist?
2: Ja, ein guter Stichpunkt. Kursgewinnverhältnisse sind natürlich eine sehr relevante Größe. Kurs-Cashflow sind auch wichtige Aspekte oder Gewinnmargen. Gegebenenfalls auch Kursgewinnverhältnisse über ganz lange Zyklen. Vor kurzem haben wir analysiert, und das war ein bisschen ein anderer Ansatz, wie lange die großen Tech-Konzerne benötigen, um in faire Bewertungen gemessen an historischen Mitteln hineinzuwachsen. Was soll das sein? Also wenn wir einen recht hoch bewerteten Titel haben, ja, wir gehen mal ein paar Monate zurück in die Vergangenheit, und dann wird gesagt, naja, der ist hoch bewertet, aber die Gewinne werden ja stark wachsen und dann ist das gerechtfertigt. Und dann haben wir uns angeschaut, wie lange es gedauert hat, bis die Gewinne so stark angewachsen waren, dass das zukünftige Gewinnniveau im Verhältnis zum aktuellen Preis vernünftig gewesen ist, also einem langfristigen mittleren Bewertungsniveau entsprochen hat. Und die Idee dabei war, den Punkt, die Unternehmen sind teuer, wachsen aber in ihre Bewertung hinein, zu quantifizieren und zu visualisieren und somit auch überprüf- und greifbar zu machen.
0: Und wann ist diese Dauer noch vertretbar, beziehungsweise bei wie vielen Unternehmen ist es derzeit noch vertretbar?
2: Ja, hier gibt es keine feste Regel. Wir können mal mit gesundem Menschenverstand daran gehen, wenn die Gewinne von Unternehmen innerhalb weniger Monate so deutlich ansteigen, dass die aus heutiger Sicht doch erhöhten Preise, ja, im langfristigen Mittel als gerechtfertigt erscheinen, dann ist es positiv. Dann können wir sagen, das ist in Ordnung. Ja, wir haben sozusagen, wir fahren auf Sicht. Ja. Wenn hingegen das Hineinwachsen in faire Bewertungen über längere Zeit nur noch auf Basis von Erwartungen oder gar nicht mehr festgestellt werden kann, dann ist es ein Alarmsignal. Und wir bewegen uns ein bisschen in die Richtung. Allerdings ist es von Unternehmen zu Unternehmen unterschiedlich. Das muss man auch sagen, ja. Bei manchen Unternehmen wird mehr sozusagen in die Zukunft, mehr auf das Wachstum projiziert und bei anderen, die können eher schnell reinwachsen und das auch tatsächlich realisieren. Ein Beispiel schlechthin, ja, in diesem Kontext war die Dotcom-Bubble, Internetblase 2000, 2001. Damals hatte es im Rückblick teils mehr als 10 Jahre gedauert, bis Aktien in ihre faire Bewertung hineingewachsen waren. Und das wissen alle, die damals schon dabei waren oder entsprechend sich schlau gemacht haben. Viele der Unternehmen damals waren nie profitabel und es gibt sie längst nicht mehr. Aber hier liegt auch ein wesentlicher Unterschied. Aktuell befinden wir uns eventuell oder gar nicht so unwahrscheinlich in einer realwirtschaftlichen Blase. Und damals war das meiste nur ein Hype und nicht fundamental gerechtfertigt.
0: Also realisierte Gewinne, wirklich auch Gewinne, die es ja jetzt gibt, die es in den 2000ern zu einem großen Teil nicht gab, und hohe erwartete Gewinne, wo auch ein gewisses Risiko mit einhergeht. Wie beurteilen Sie denn gerade die hohen KI-Investitionen als einen der Risikofaktoren, zumal dann, wenn die erhofften Erträge und Gewinne entweder ausbleiben oder deutlich niedriger ausfallen, als man das so landläufig denkt?
2: Ja, das ist ein wichtiger Punkt, den Sie ja auch machen. Und zwar Gewinnschätzungen oder Erwartungen, die sind natürlich weniger belastbar als realisierte Gewinne. Es ist nämlich offen, ob die teils ambitionierten Erwartungen dann überhaupt erreicht werden. Lässt sich der Umsatz weiter steigern oder die Gewinnmargen ausbauen? Man kann es runterbrechen auf die Frage, ja, ist der Nutzen durch KI und Cloud-Lösungen, wenn man das mal so subsumieren möchte, so groß, dass die Kunden dieser Unternehmen dauerhaft mehr zu zahlen bereit sind? Also, dass mittels dieser Tools die Produktivität nachhaltig gesteigert werden kann. Das ist im Prinzip die Gretchenfrage, um die sich alles dreht. Was wir beobachten konnten, das ist ganz interessant, ist Folgendes. Bis vor kurzem war das erwartete Gewinnwachstum dieser großen Hyperscaler über die kommenden Jahre, also das, was erwartet wurde über die nächsten 2 bis 3 Jahre, nicht höher als das, was in den vergangenen, sage ich mal, 4, 5 Jahren auch tatsächlich realisiert wurde, so um die 20% PA. Und das hat sich nun geändert. Die Erwartungen, die sind jetzt klar höher. Je nach Aggregierung um die 25% PA, und das ist dann nochmal eine deutliche Steigerung.
0: Also, um es mal so zusammenzufassen, muss man davon ausgehen, dass bei allen Möglichkeiten, dass Unternehmen die Gewinne machen und auch in diese Bewertungen hineinwachsen, verschiedene Technologiebereiche innerhalb des Sektors einfach jetzt wirklich zu teuer sind?
2: Ja, das ist die Frage. Ja. Das ist wirklich, man kann es runterbrechen, inwieweit die Lösung im KI-Bereich einen Mehrnutzen und einen Mehr an Produktivität bringen. Ja? Was wir aktuell sehen, ist ja, dass die Tech-Konzerne, die großen Hyperscaler, in einer Art, wenn ich jetzt mal einen Anglizismus benutzen darf, Fear of Missing Out sind. Also sie möchten unbedingt dabei sein, ja? Auch wenn sich jetzt gewisse Sachen noch nicht monetarisieren lassen, werden enorme Geldquellen aufgetan, um eben in eine KI investieren zu können und vorne dabei zu sein. Ja? Also dieses Streben nach starker künstlicher Intelligenz oder Artificial General Intelligence. Ja? Alle möchten dabei sein, keiner möchte hinten dran bleiben. Und sie bedienen sich dabei aller möglichen Kanäle, also Ausgabe neuer Aktien, also Verbesserung von Altaktionären, IPOs, Beteiligung an Abnehmern, das hat man ja auch schon, Anleiheemissionen oder auch wir geben von Instrumenten auf privaten Kreditmärkten. Also hier sehen wir schon etwas, was aufhorchen lassen sollte, was ein bisschen ungesund klingt. Ja? Gleichwohl ist es so, auf der Positivseite sehen wir, dass es ja auch Produktivitätssteigerungen oder Innovationen gibt durch KI und es natürlich auch sein kann, dass es nach vorne noch deutlich ausgebaut wird.
0: Also auf der einen Seite relativ sportliche Bewertungen, durchaus Produktivitätssteigerungen, aber eben auch Finanzierungsmöglichkeiten und Machbarkeiten, die zum Teil recht sportlich sind und, wie Sie sagen, zum Teil auch ungesund sind. Herr Dr. Neukirch, haben Sie vielen Dank. Dankeschön.
2: Gerne.
0: Man nennt sie auch das Handy für die Nase, sogenannte Smart Glasses, intelligente Brillen. Die können tatsächlich viel. Wenn Sie optische Gläser haben, kann man da richtig durchgucken. Man kann aber auch navigieren, kommentieren, sich die Gegend erklären lassen. Man kann fotografieren und filmen. Und auch da setzt die Kritik an. Denn was ist denn da mit dem Datenschutz? Wer filmt hier wen und wo landen all diese Daten? Über die Sorgen zum Datenschutz, über das Marktpotenzial dieser Brillen spreche ich jetzt mit Professor Philipp Rauschnabel. Er befasst sich mit solchen, forscht an solchen Dingen genau an der Universität der Bundeswehr in München. Schönen guten Tag, Herr Professor Rauschnabel.
3: Guten Morgen.
0: Ja, Sie haben uns tatsächlich auch schon gleich solche Brillen mitgebracht und die sehen jetzt aus wie normale Brillen, aber solche Datenbrillen, die gibt es ja schon seit über einem Jahrzehnt. Mhm. Was ist denn da heute so ein echter Mehrwert von solchen Brillen?
3: Es ist ganz, ganz vielseitig. Also zum einen sind die jetzt mehr zu einem klassischen Modeartikel geworden. Also die sind jetzt nicht mehr solche riesen Computer, die man im Gesicht trägt, sondern die haben letztendlich die Größe von einer vielleicht etwas größeren standardmäßigen Brille. Die haben eine Kamera mit drin, zum einen natürlich, um Fotos zu machen, Videos, zum anderen aber auch, um die Umgebung von den Menschen irgendwie zu dokumentieren bzw. zu erkennen, zu interpretieren und das eben auch zu nutzen, um zum Beispiel kontextrelevante Informationen dem Nutzer zur Verfügung zu stellen. Zum Beispiel bei der Arbeit, wenn ich dort bin und brauche irgendwelche Informationen, was sind die nächsten Arbeitsschritte, dann kann mir sowas eben die Brille entweder ins Ohr flüstern oder sogar vorne ins Display einblenden.
0: Also das eine ist sozusagen der Freizeitspaß, Freizeitnutzen, aber nicht zu unterschätzen in verschiedenen Handwerk, Medizin, vielleicht genau. Auch die unternehmerischen Anwendungen in der Wirtschaft. Was soll da überwiegen oder was macht da schon Sinn?
3: Genau, also Sinn macht das eigentlich immer dann, wenn ich beide Hände brauche, plus Informationen, die sich je nach Situation ändern können. Zum Beispiel im Lager, ein Lagerarbeiter, der irgendwie wissen muss, welches Produkt nehme ich jetzt, bring's wohin in der Produktion, was ist der nächste Arbeitsschritt. Da hilft mir natürlich so eine Brille, die erkennt, wo bin ich gerade, was mache ich, was passiert in meiner Umgebung und welche Informationen brauche ich in dem Moment. Und das schafft eben so eine Brille zusammen mit der KI im Hintergrund mittlerweile schon relativ gut. So im Konsumentenmarkt hat sich das bisher noch nicht so durchgesetzt in den letzten Jahren und das kommt jetzt aber dadurch, dass eben jetzt auch B2C-Marken dran sind und versuchen eben zusammen auch mit Modemarken gemeinsam solche Brillen auf den Markt zu bringen, die dann eben ähnliche Funktionen haben wie zum Beispiel ein klassisches Smartphone plus eben diese KI-Integration und die Möglichkeit, dass ich es halt komplett freihändig nutzen kann.
0: Eine Funktion ist gerade in Deutschland stark in der Kritik. Das ist diese Aufnahmefunktion. Aufnehmen, die Umgebung, andere Menschen, ohne dass diejenigen es merken. Was ist daran das reale Risiko?
3: Genau, also das reale Risiko ist, dass es natürlich Brillen gibt, die man vielleicht auf den ersten Blick gar nicht als smarte Brillen erkennt und die so eine Kamera haben. Plus, dass es natürlich Menschen gibt, die das halt zweckentfremden für solche illegalen Aktivitäten. Also Menschen heimlich filmen, diese Informationen dann ins Netz stellen, sich drüber lustig machen. Da gab es jetzt eben reale Fälle, deswegen kam das Ganze in die Kritik.
0: Wenn Sie so eine Brille mal aufsetzen, kann man dann, und jetzt mal so Ihre Umgebung filmen würden, könnten wir jetzt sehen, was Sie da tun?
3: Also ich schaue es jetzt gerade mal an.
0: Ja. Ja.
3: Und dann sieht man, da geht ja so eine kleine LED an der Seite. Und die macht eben
0: und die blinkt. Ja.
3: Die blinkt, genau.
0: Ja. Aber wenn ich jetzt ganz ehrlich bin, wir stehen nicht so weit auseinander. Es ist kaum zu sehen. Und über größere Distanzen in einer Shopping Mall oder so wird das ganz schwer. Nun ist gerade die Kritik daran sehr groß. Und in Deutschland und in der EU werden Verbote diskutiert. Mhm. Sie sagen, das wäre der falsche Weg. Mhm. Was wäre denn Ihr Vorschlag für den Datenschutz, dass erstens niemand gefilmt wird, ohne es zu wollen? Und vor allem weiß ja kein Mensch, wo die Daten landen.
3: Genau. Also wir haben natürlich zum einen das Problem, dass wir Hersteller haben aus Ländern, die in Europa gar keine Ansprechpartner haben. Das heißt, die kann man gar nicht greifen. Wir haben Hersteller im Internet, die für extrem niedrige Beträge solche Brillen auf den Markt bringen. Das ist so ein Beispiel hier zum Beispiel. Die haben keine solche LEDs, die erkennt man überhaupt nicht. Jetzt ist die Kritik gerade dran, ist die LED von dem Marktführer gerade, ist die hell genug? Da gab es lange Diskussionen. Das ist ja nicht das erste Modell, was auf den Markt kam. Das ist seit 2022 in der Diskussion. Da wurde auch schon nachgebessert. Trotzdem glaube ich auch, dass man da weiter nachbessern müsste, und zwar europaweit. Also nicht in Deutschland nur, sondern wirklich europaweit, und dass man es klar normt, sagt. Also wie hell muss so eine LED sein, muss ein Klickgeräusch dabei sein. Und was ich besonders wichtig finde, gerade wenn es eben auch um das Thema Bring Your Own Device bei der Arbeit angeht, ich brauche ja irgendwas, was eben durchsetzbar ist, dass eine externe Person auch weiß, da wird jetzt gerade wirklich nicht gefilmt, zum Beispiel in einem sensiblen Kontext. Und deswegen empfehlen wir, dass man eigentlich solche Shutter machen müsste, die also zumindest mal vor die Kamera gehen. Damit kann man nicht jegliches Datenschutzproblem lösen, das ist ganz klar. Aber ich kann zumindest eine vertrauensbildende Maßnahme gegenüber den, wir nennen die mal Bystander, also die Personen um einen drumherum, dass die eben wissen, in dem Moment ist das Filmen quasi physisch ausgeschlossen.
0: Man könnte es ja auch so machen, wie zum Beispiel die USA auf dem Robotikmarkt, dass sie sagen, aus bestimmten Herkunftsländern gibt es keine Importe. Wenn sie sagen, dass gerade auch die Modelle chinesischer Hersteller da noch mal eine ganz andere Abweichung haben zu dem, was erkennbar ist, ob gefilmt wird oder nicht, wäre das ja vielleicht trotzdem auch eine Möglichkeit, dass man bestimmte Märkte einfach ehrlicherweise abschottet.
3: Ja, ist die Frage, wie gut man das durchsetzen kann. Grundsätzlich ein guter Ansatz natürlich. Ganz wichtig ist aus meiner Sicht aber, dass man das Ganze europaweit regelt. Denn so eine Insellösung aus Deutschland ist eben ganz schwierig durchzusetzen. Und vor allen Dingen haben wir das Problem, dann kaufen es die Menschen eben im Ausland und bringen es mit.
0: Verstehe. Nun sind ja vermutlich, man weiß es ja nicht, in einer ganz normalen Standardbrille bis aufs letzte Detail, sind vermutlich wenige in Deutschland im Umlauf. In den USA ist das schon ein bisschen anders, vor allem, weil die Brillen so alltäglich aussehen, nämlich mal diese riesen Taucherbrillen sind. Wie ist denn das Marktpotenzial? Haben Sie da schon erste Studien machen können, wie sich dieser Markt entwickelt? Wie das angenommen wird, und gibt es da auch regional große Unterschiede?
3: Also USA ist der Markt deutlich stärker am Wachsen. Für Deutschland gibt es keine offiziellen Zahlen. Wir wissen aus verschiedensten Studien, dass sich ungefähr so ein Drittel bis Viertel der Menschen das jetzt vorstellen kann, so eine Brille zu nutzen. Tendenz steigend. Ich glaube sogar auch, dass diese aktuelle Diskussion, auch wenn sie kritisch ist, dass sie den Markt wahrscheinlich eher sogar befeuern wird, weil sich die Menschen damit auseinandersetzen. Sie achten vermehrt drauf. Ja. Ich merke es, ich habe sie auch immer mal wieder auf in der Öffentlichkeit, werde auch manchmal darauf angesprochen, aber auch eher mit Neugierde. Ne? Also was ist das für eine Brille, was kann man damit machen? Also man merkt schon so ein gewisses Interesse. Und ich gehe mal mittelfristig davon aus, dass sich das an das Handy rantasten könnte. Also ich glaube nicht, dass es quasi genau auf das gleiche Level kommt, dass wir gleich viele smarte Brillen haben wie Handys, aber es wird in diese Richtung gehen. Ich würde mal sagen, vergleichbar wie die Smartwatch.
0: Ist das vielleicht eher so ein Zwischenschritt vom Handy, vom Smartphone, Smartwatch, jetzt Smart Glasses und dann vielleicht wirklich Dinge, die man ins Auge einsetzen, implementieren kann, dass es wirklich eher so ein Zwischenschritt sein könnte, denn ehrlicherweise, ein Handy in der Hand zu halten, ist das eine Brille auf der Nase zu haben, ist ja auch noch mal ein anderer Komfortfaktor.
3: Genau, und das haben jetzt quasi die großen Hersteller, die Marktführer in dem Bereich richtig gemacht, dass sie sich quasi mit Modemarken zusammengetan haben, die eben wissen, wie entwickle ich eine gut aussehende und eine bequeme, komfortable Brille. Ja, es gibt diese Ideen, kann ich quasi die Sehnerven anzapfen, kann ich smarte Kontaktlinsen machen. Das ist ganz, ganz, ganz extreme Zukunftsmusik. Realistischer sind dann solche Brillen, die Displays drin haben. Die gibt es jetzt mittlerweile schon auf dem Markt. Das ist momentan aber ein ganz simpler Content. Also das ist zum Beispiel eine Textnachricht oder ein Bild. Ne? Und der nächste Schritt ist quasi, dass man Brillen in dieser Größe hat, die dann auch den Kontext erkennen, wo wir zum Beispiel hier was auf den Tisch stellen könnten und das würde dort bleiben und wir könnten es beide durch so eine Brille sehen. Das ist das, wo ich tendenziell sehe, wo der Brillenmarkt hingehen wird. Das, was Sie gerade angesprochen haben, wäre quasi die Technologiegeneration nach der Brille.
0: Also ein spannender Schritt mit doch ein paar Risiken, aber doch auch interessanten Möglichkeiten. Ja, Professor Rauschnabel, vielen Dank für diesen Einblick im wahrsten Sinne des Wortes.
3: Vielen Dank für die Einladung.
0: Dankeschön. Ja, das war's von uns für heute und auch für diese Woche. Ich sage noch ganz kurz, der DAX ist wenig verändert gestartet und wir gucken mal, wie es nächste Woche weitergeht. Wenn Sie mögen, hier an gleicher Stelle am Montag. Schönes Wochenende und ich freue mich auf Sie.
4: Guten Morgen, hier ist die Tagesschau in 100 Sekunden. Wirtschaftsverbände und Großkonzerne drängen auf Reformen. Die angekündigten Vorhaben der Bundesregierung müssten schleunigst und ohne irgendwelche Abstriche umgesetzt werden, fordern sie in einem Schreiben, aus dem die Mediengruppe Bayern zitiert. Die Unternehmen stünden wegen der Energiekosten unter Druck. Unterzeichnet haben Konzerne wie Audi und Siemens und auch Verbandsspitzen der Elektroindustrie. Internationale Kritik am Siedlungsbau im Westjordanland. Deutschland und 6 weitere westliche Staaten haben Israel aufgerufen, ein umstrittenes Projekt östlich von Jerusalem zu stoppen. Eine Friedenslösung rücke andernfalls in weite Ferne, hieß es. Die Netanyahu-Regierung treibt derzeit den Bau von zusätzlichen 3.400 Wohneinheiten im Westjordanland voran. Damit würde das Palästinensergebiet in einen nördlichen und einen südlichen Teil aufgespalten. Waldbrand im Hürtgenwald vollständig gelöscht. Die Einsatzkräfte hätten sich zurückgezogen, teilten die Behörden mit. Der Brand war vor gut einer Woche ausgebrochen. Etwa 1.800 Menschen mussten zwischenzeitlich evakuiert werden. Der Brand im Hürtgenwald war der bislang größte dieses Sommers in Deutschland. Die Feuerwehr war mit hunderten Einsatzkräften tagelang vor Ort. Weniger Schiffsverkehr im Panama-Kanal. Weil die Niederschlagsmengen deutlich geringer als üblich sind, dürften ab September täglich nur noch 32 statt 36 Schiffe die Verbindung zwischen Atlantik und Pazifik durchfahren. Das erklärte der Betreiber. So sollen die Auswirkungen des Klimaphänomens El Niño abgemildert werden. Bei jeder Schiffsdurchfahrt geht Süßwasser verloren. Erdbeben in Peru. Besonders die Andenprovinz Parinacochas wurde erschüttert. Weil das Zentrum laut Geophysikalischem Institut des Landes in fast 100 Kilometern Tiefe lag, waren die Auswirkungen vergleichsweise gering. Erst vergangene Woche hatte im Nachbarland Kolumbien die Erde gebebt. Mehrere hundert Menschen starben. Das Wetter. Im Süden und Südosten teilweise kräftiger Regen mit Gewittern, lokal Unwettergefahr. Im Norden und Westen sowie später auch im Südwesten Schauer und Gewitter. Von Hessen und Thüringen bis zur Oder trocken und freundlich. 17 bis 27 Grad. Freitag, der 21. August. Willkommen bei Tagesschau 24. Schön, dass Sie dabei sind. In unserem Update schauen wir wieder auf einige wichtige Themen des Tages. Heute gemeinsam mit meiner Kollegin Inka Blumensaat im Newsroom der Tagesschau. Inka, lass uns erstmal mit dem Blick nach Nahost starten, denn Israel plant im Westjordanland ein umstrittenes Siedlungsprojekt. Jetzt fordern Deutschland und 6 weitere Staaten, Israel auf die Pläne zurückzunehmen. Erzähl uns doch mal, worum es da genau geht.
5: Ja, das Bauministerium hat die Ausschreibung für den Bau von 1.200 Wohneinheiten veröffentlicht. Also da können sich dann Bauunternehmen bewerben, die das Ganze realisieren möchten. Und diese Wohneinheiten, die stehen im sogenannten E1-Gebiet. Das ist zwischen Ost-Jerusalem und der Siedlung Male Adumin. Das Gebiet ist eigentlich eines der sensibelsten Gebiete überhaupt in dem Konflikt in der Region zwischen Israel und den Palästinensern. Insgesamt geht es sogar um 3.400 Wohneinheiten. Und wenn man die jetzt dort bauen würde, dann würde das Westjordanland geteilt werden durch diesen Bau der Siedlung. Und dann wäre es natürlich deutlich schwieriger bis unmöglich, einen möglichen eigenständigen Staat für die Palästinenser dort zu errichten.
4: Ja, und auch Bundeskanzler Merz hat das Projekt hier kritisiert. Was genau ist die Argumentation der Kritiker?
5: Ja, neben Deutschland stehen Frankreich, Großbritannien, Italien, Kanada, die Niederlande und Norwegen hinter dieser Erklärung. Und die fordern also, die Ausweitung der Siedlung im Westjordanland unbedingt zu beenden und sagen, dass durch dieses Projekt jetzt einfach eine Friedenslösung in weite Ferne rücke. Und es gibt auch eine eindrückliche Warnung an Bauunternehmen, dort einzusteigen. Also die Kritiker und die Unterzeichner dieser Erklärung sagen, dass der Bau dort einfach gegen das Völkerrecht verstoße und dass wer dort baue, sich eben an schweren Verstößen gegen das Völkerrecht beteiligen wird.
4: Soweit also dann dazu. Dann schauen wir jetzt nach Südamerika. Und was kürzlich Thema in Deutschland war, ist jetzt in Panama. Denn nämlich wegen der Trockenheit in der Region wird der Schiffsverkehr im berühmten Kanal reduziert. Dabei ist ja doch eigentlich da gerade Regenzeit. Also was sind dann die Hintergründe?

0: Ja, schuld ist El Niño, das Klimaphänomen, das berühmte, wirbelt weltweit gerade einiges durcheinander. Und beim Panama-Kanal ist es eben so, dass es in der Region eine ungewöhnliche Trockenheit jetzt gibt, die durch El Niño ausgelöst worden sein soll. Der Verkehr im Kanal, der soll also reduziert werden. Ab dem 3. September sollen nur noch 34 Schiffe fahren, später dann nur noch 32. Zurzeit sind es 36 für diese Durchquerung ja zwischen Atlantik und Pazifik. Für den Betrieb der Schleusen im Kanal braucht man ganz, ganz viel Wasser. Das kommt aus zwei Seen in der Umgebung. Dort ist aber eben der Pegelstand wegen der Trockenheit schlecht und daher dann jetzt diese Auswirkung. Über den Panama-Kanal werden 5% des weltweiten Schiffsverkehrs abgewickelt. Deswegen ist diese Wasserstraße enorm wichtig, braucht aber eben Wasser.
1: Tja, und das macht auch Sinn. Jetzt schauen wir mal auf den Sport, denn am Wochenende gibt es ja viel Fußball. Die erste Runde im DFB-Pokal steht an und heute Abend startet die Bundesliga der Frauen. Die Meisterinnen aus München treten bei Union Berlin an. Bayern hat ja die Meisterschaft viermal in Folge gewonnen. Was würdest du deswegen sagen? Gibt es irgendwie Zweifel daran, dass das dem Team in dieser Saison ein fünftes Mal gelingen wird?
0: Ich glaube nicht. Also die Bayern sind in der Liga wirklich eine Klasse für sich. Das hat man am Vorsprung in der vergangenen Saison gesehen, als diese Meisterschaft eben ja mit so viel Punkten Vorsprung vor dem VfL Wolfsburg geholt werden konnte. Bayern hat die größten Stars. Julia Quinn sehen wir hier, die Kapitänin zum Beispiel, Clara Bühl dazu. Also deswegen wäre alles andere als eine erneute Meisterschaft der Bayern, die ja dann aber auch erst im Mai gefeiert werden kann nächsten Jahres, eine große, große Überraschung. Aber ich glaube trotzdem, dass die Saison in der Liga spannend werden kann, zum Beispiel durch Union Berlin, der Club, bei dem die Bayern heute spielen, die haben sich klasse verstärkt. Die haben eine super Stimmung an der Alten Försterei. Viele, viele Zuschauerinnen und Zuschauer, die dort ohnehin kommen, die auch heute Abend zum Auftakt dorthin kommen werden. Und das ist nur ein Verein, der in der kommenden Saison für Überraschungen sorgen könnte, wenn vielleicht auch nicht für Siege gegen den großen FC Bayern.
1: Man muss ja auch sagen, einige Spielerinnen haben ja deutsche Clubs verlassen. Immer mehr zieht es irgendwie nach England. Was würdest du denn sagen, wie attraktiv ist die Bundesliga noch?
0: Die Bundesliga ist in Europa definitiv nur noch höchstens auf Platz 2. Du hast es gesagt, einmal zieht es immer mehr Spielerinnen nach England. Jetzt zum Beispiel noch Selina Cerci, die Torschützenkönigin, die gegangen ist, auch aus Wolfsburg, Vivien Endemann. Also immer mehr. Real Madrid in Spanien rüstet auf. Elisa Sens, deutsche Nationalspielerin, ist dahin gegangen, auch aus Wolfsburg, Linette Bärenstein. Es werden mittlerweile auch im Frauenfußball wirklich hohe, hohe Ablösesummen gezahlt. Und die Finanzkraft, die ist woanders. England ist eine tolle Liga. Der Zuschauerschnitt dort ist viel höher. Die Infrastruktur ist besser. Zuschauerschnitt bei den Arsenal Women kommen 33.000 im Schnitt ins Emirates Stadion. Da sind wir in Deutschland noch relativ weit von entfernt. Deswegen wird die Liga sich bemühen müssen, damit zu halten. Ein neuer Verband wurde ja gegründet. Die Liga hat sich vom DFB abgekoppelt. Da liegt vielleicht die Chance. Aber jetzt rollt heute Abend erstmal der Ball.
1: Sagt Inka Blumensaat. Ich danke dir vielmals für dieses Update.
0: Danke dir.
1: Jetzt im August scheint der Winter zwar noch weit weg, Verbraucherschützer warnen aber schon, dass die deutschen Gasspeicher nur halb voll sind. Und das liegt vor allem am Iran-Krieg. Durch die Sperrung der Straße von Hormus ist Gas nämlich so teuer geworden, dass die Händler es nicht auf Vorrat kaufen wollen. Deshalb sind die Speicher aktuell nur zu 50,1% gefüllt. Vor einem Jahr waren es Mitte August schon 67,1%, also zwei Drittel. Vorgeschrieben sind für Anfang November 80%. Dazu müsste jetzt aber deutlich mehr eingespeichert werden.
2: Hier unten liegt es, das Gas für den Winter, in etwa 900 Metern Tiefe. Wir sind im Gasspeicher Inzenham-West, nahe dem Chiemsee in Bayern. Das Gas lagert in porösem Gestein, kann raus und wieder reingepumpt werden. Problem? Derzeit ist der Speicher nur zu etwas mehr als 12% gefüllt.
3: Normalerweise sind wir in dieser Jahreszeit voll in der Befüllung und würden also um die 60-70% Arbeitsgasvolumens bereits gefüllt haben. Ja, es ist wirklich nicht mit den letzten Jahren zu vergleichen.
2: Das liegt, sagt Juraj Patschun, am Preis. Für seine Kunden, die Gashändler, ist es unattraktiv, derzeit einzukaufen und dann zu lagern. Der Börsenpreis für Gas hat sich seit Beginn des Iran-Kriegs Ende Februar mehr als verdoppelt und verharrt auf hohem Niveau. Händler zögern mit dem Einkauf, aber das geht nicht mehr lang. Anfang November müssen die Füllstände der Gasspeicher laut Gesetz im Schnitt bei 80% liegen. Darüber wacht die Bundesnetzagentur.
4: Ich würde sagen, wir liegen zwischen Sorge und Entspannung, weil wir jetzt Mitte, Ende August haben. Das heißt, man kann die nächsten Wochen noch in Deutschland kräftig einspeichern. Die Infrastruktur dafür gibt es. Das Gas

0: Gas ist auch verfügbar. Die Gashändler müssen jetzt ihre Aufgabe erfüllen.
1: Das Bundeswirtschaftsministerium beobachte die Lage genau, teilt das Haus von Ministerin Katerina Reiche mit. Ein staatlicher Eingriff jenseits der strategischen Vorsorge muss jedoch sorgfältig abgewogen werden. Er muss die Versorgungssicherheit tatsächlich erhöhen und darf nicht selbst zu unnötigen Preissteigerungen oder Fehlanreizen im Markt führen. Heißt, erst so spät wie möglich würde das Ministerium eingreifen und könnte notfalls anweisen, auch zu höheren Preisen einzukaufen. Gleichzeitig verweist es auf die Pipelines und die Flüssiggasterminals an Nord- und Ostsee, mit denen auch im Winter flexibel Gas ins Land kommen könne. Den Verbraucherzentralen reicht das nicht.
2: Wir leben aber in einer sehr fragilen Weltlage. Wir sind sehr abhängig immer noch mit unseren Energiebezügen eben. Insofern wäre es hilfreich, wenn wir diese Abhängigkeiten Stück für Stück auch reduzieren würden. Dafür wäre die Politik schon zuständig und eben nicht nach dem Prinzip Hoffnung und es wird sich schon erledigen, das Problem.
1: Das warme Wohnzimmer im Winter, fürchten die Verbraucherschützer, wird teurer. Vor allem für die Gaskunden, die keine langfristigen Verträge haben.
2: Prüfen Sie Ihre Verträge, prüfen Sie Ihre Tarife. Versuchen Sie noch im Zweifel zu wechseln zu einem Vertrag mit einer Preisbindung über den Winter hinweg, damit Sie auf der sicheren Seite sind.
1: Im Gasspeicher im bayerischen Chiemgau rechnen Sie damit, dass es jetzt losgeht mit den Einlagerungen. 80% Füllstand werden Sie hier aber wohl nicht mehr erreichen bis zum November.
3: Tja, und da fragt man sich natürlich, wie bedenklich ist die Situation und reichen die Gasvorräte auch in einem kalten Winter? Und wird die Gasversorgung dann für die Verbraucher auch deutlich teurer? Über diese Fragen hat Jörg Schönborn in den Tagesthemen mit Andreas Schröder vom Analysehaus ICIS gesprochen. Er ist Experte für internationale Gasmärkte.
4: Herr Schröder, kann es passieren, dass wir in einem knackig kalten Winter irgendwann wirklich ohne Gas dastehen?
5: Das kann durchaus passieren. Wir sind ja jetzt schon in einer angespannten Marktlage aufgrund der Engpässe, die wir haben in Nahost, dem Iran-Konflikt und der Schließung der Seestraße von Hormus. Und dadurch fehlen dem Welthandel viele Volumen an Flüssiggas. Und das spüren wir in Europa, weil wir die Gasspeicher nicht richtig befüllt bekommen. Und das kann sich dann im Winter eben auch übersetzen in eine bedrohlichere Situation, sollte etwa zum Beispiel auch ein kalter Winter gleichzeitig kommen.
4: War es dann nicht fahrlässig, dass nicht die Bundesregierung dafür gesorgt hat, dass der Füllstand höher ist?
5: Es ist noch zu früh zu sagen, ob es wirklich fahrlässig war. Das sehen wir erst am Ende des Winters. Denn erst dann können wir beurteilen, ob es ein kalter Winter war und ob zusätzliche Unwägbarkeiten dazukommen. Etwa der Iran-Konflikt, wie lange der andauert und ob die Seestraße von Hormus weiter geschlossen bleibt. Denn die ist ein kritisches Nadelöhr für den Welthandel. Und sie macht eigentlich ja alle Szenarien gut oder schlecht. Je nachdem, ob sie offen ist oder nicht, ergibt sich für die Gasspeichersituation in Europa auch ein besseres oder schlechteres Bild.
4: Die Politiker sagen, die Risiken seien etwas gedämpft, weil wir jetzt viele Terminals haben, die Flüssiggas annehmen können an der Nordsee und Ostsee. Ist das unsere Sicherheit oder sehen Sie da auch Risiken?
5: In Deutschland macht Flüssiggas ja bisher nur 10-15% vom Gasverbrauch etwa aus. Und es ist vor allem in den kritischen Wintertagen, an den wirklich kalten Tagen, reicht Flüssiggas nicht aus, um den Verbrauch zu decken. Daher braucht es die Gasspeicher. Sie sind systemkritisch an diesen wenigen kalten Tagen im Winter. Und daher braucht es wirklich auch gute Füllstände am Beginn des Winters, sodass man sicher durch den Winter fahren kann und auch gewappnet ist für eventuelle Unwägbarkeiten wie andere Ausfälle von Infrastruktur etwa.
4: Das heißt, Sie sehen Risiken, das haben Sie deutlich gesagt. Ein großer Teil des Risikos liegt vermutlich im Preis, dass man Gas teuer bezahlen muss. Wir haben die Preiskurve gerade im Film gesehen. Ist es auch unter diesem Gesichtspunkt so, dass die beste Zeit schon verpasst ist für den Gaseinkauf?
5: Tatsächlich sind die Gaspreise deutlich übernormal. Vor allem die Sommergaspreise sind klassischerweise eher niedrig. Da hat man den besten Zeitpunkt zum Einspeichern schon etwas verpasst. Man hat darauf spekuliert, dass sich die Iran-Krise wieder etwas entschärft und somit dann auch die Weltpreise wieder etwas sinken. Dann wäre es einfacher gewesen, die Gasspeicher zu füllen. Nun sieht es aber anders aus. Es kann sein, dass der Iran-Konflikt sich noch deutlich in die Länge zieht. Und dann wird auch der Winter. Dann werden die Lieferungen dann im Winter deutlich teurer, noch als es die jetzigen Terminpreiskurven etwa vorhersehen.
4: Heute ist der 20. August, da ist ja noch Zeit. Was würden Sie tun, wenn Sie verantwortlich wären?
5: Man muss sich als Bundesregierung oder als Politik, die ja auch in letzter Instanz verantwortlich ist, jetzt fragen, ob man weiter zuschauen will oder ob man eben diesen Iran-Konflikt auch als Anlass nimmt, einen staatlichen Eingriff oder eine Unterstützung vorzunehmen. Die Bundesregierung hat bereits eine Gasspeicherreserve angekündigt. Die startet allerdings erst nächstes Jahr, hilft also nicht mehr diesen Sommer. Und diesen Sommer wäre zu überlegen, ob etwa der Marktbetreiber Trading Hub Europe doch noch eingreift und unterstützend sozusagen die Speicher noch befüllt.
4: Mhm. Können Sie uns zum Schluss eine Einschätzung geben, wie viel Prozent teurer das werden kann mit dem Gas im Winter und dem Heizen?
5: Also klassischerweise sind die Winterpreise deutlich über den Sommerpreisen. Jetzt haben wir schon die Sommerpreise über 60 Euro die Megawattstunde. Das sind etwa 6 Cent pro Kilowattstunde. Und da kommt so einiges auf Verbraucher zu. Eine exakte Prozentzahl ist schwierig zu sagen, aber wir sind schon deutlich über den Vorjahren.
3: Die Rentenreform gilt als Schlüsselreform der Bundesregierung. Sie will die von einer Expertenkommission ausgearbeiteten Pläne vollständig umsetzen. In den ostdeutschen Bundesländern aber, in denen im September gewählt wird, gibt es dagegen Widerstand. Nicht nur in der SPD, sondern auch in der CDU. Gleich drei Ministerpräsidenten wollen die Rentenreform nicht mittragen. Sie kritisieren, dass die Menschen im Osten besonders von der Reform betroffen wären.
6: Gröningen in Sachsen-Anhalt. In 17 Tagen wird gewählt. Wahlkampfzeit. Der kleine gelb-weiße Schirm ist von der regierenden CDU. Niklas Friest ist seit 11 Jahren dabei, arbeitet in der Landtagsfraktion. Die Bundespolitik ist Ihnen hier keine Hilfe.
7: Der Gegenwind aus Berlin ist wirklich enorm, das muss man einfach so sagen. Wir haben, als wir hier mit Plakatierungen anfangen durften, das war ungefähr 6 Wochen vor der Wahl, da kam gerade die Nummer mit Spahn hoch und das hilft uns natürlich alles nicht.
6: Die große Bundespolitik überlagert Landesthemen. Das sieht auch Guido Heuer, Fraktionschef in Sachsen-Anhalt, so.
8: Wir hatten schon einfache Wahlkämpfe. Das ist so. Ja, und wenn ich meine, das ist mein dritter Wahlkampf und das ist mit Abstand das Schwierigste.
6: In der Parteizentrale in Berlin dagegen findet die neue Generalsekretärin der CDU, es gehe um eine reine Landesentscheidung.
9: Die Menschen unterscheiden sehr gut, dass es um eine Landtagswahl geht und was auch für dieses Land auf dem Spiel steht. Es geht um wirtschaftliche Stabilität, um Bildungspolitik, um Infrastrukturvorhaben. Und deswegen geht es darum, an der Stelle wirklich keine extremen Experimente zu machen, sondern eine Politik aus der Vernunft heraus.
6: Der Politikwissenschaftler Benjamin Höhne sieht sehr wohl eine bundespolitische Verantwortung.
10: Merz ist ja mit dem Versprechen angetreten, die AfD zu halbieren, kleiner zu machen. Und wenn nun in Sachsen-Anhalt das Gegenteil auftreten sollte, dass die AfD sogar das erste Mal in ihrer Geschichte den Sprung in exekutive Verantwortung auf der Landesebene schaffen sollte, dann wird das sicherlich auch Fragen aufkommen lassen nach dem richtigen Kurs der Union unter Merz.
6: Und auch hier hat die CDU Probleme. Arzfeld in Rheinland-Pfalz. Einige sind noch immer wütend, weil der Kanzler den mittlerweile ehemaligen Bundesverkehrsminister Schnieder entlassen hat, der hier seinen Wahlkreis hat. Das hat auch Folgen für das Ansehen von Friedrich Merz.
11: Beim Neujahrsempfang vor 2 Jahren war er hier bei 1100 Leuten, hat eine tolle Rede gehalten. Wir hatten viel Zuversicht, gute Stimmung, auch gerade was die Person Friedrich Merz anging. Und diese Zuversicht, die hat ganz stark gelitten.
6: Und der Kanzler selbst, der ist seit gut 3 Wochen nicht mehr öffentlich aufgetreten, hat sich Ende Juli in die Ferien verabschiedet. Angesichts der letzten Wochen mit Diskussionen über die abschlagsfreie Rente, Waldbränden und Drohnenangriffen gibt es Nachfragen. Wo ist Merz?
12: Nur weil der Bundeskanzler öffentlich nicht in Erscheinung tritt, weil er keine öffentlichen Termine wahrnimmt, ist er nicht im Urlaub und tut nichts.
6: Dabei zeichnen sich sogar Erfolge für den Kanzler ab. Die Auftragslage der deutschen Industrie hat sich verbessert, nicht zuletzt wegen des Sondervermögens für Infrastruktur und Verteidigung. Ob das allerdings der CDU-Basis in Sachsen-Anhalt helfen wird, fraglich.
3: Und wir schauen nach Düsseldorf, denn dort startet heute die Cannabis-Messe Cannafair. Sie findet zum 6. Mal statt und wird mit jedem Jahr größer. Bis zu 300 Aussteller präsentieren ihr Angebot rund um den Anbau und Konsum. Und die Veranstalter rechnen mit bis zu 30.000 Besuchern. In Deutschland ist seit gut 2 Jahren der Besitz kleiner Mengen Cannabis unter strengen Auflagen gesetzlich erlaubt.
13: Ob spezieller Cannabis-Dünger, besondere Sorten oder neue Bewässerungssysteme, das Grasgeschäft boomt in Deutschland mehr als 2 Jahre nach der Teillegalisierung, auch bei den Zigarettenpapierherstellern.
14: Wir bekommen nach wie vor viele Anfragen von neuen Kunden, die Interesse haben, unsere Produkte aufzunehmen. Wir sind in Headshops, Growshops mittlerweile, versuchen wir auch in Apotheken reinzukommen.
13: Zahlreiche Anbauvereine sind offiziell genehmigt, mit Mitgliedern, Vereinsräumen, klaren Regeln. Die Clubs sollten nach dem Willen der Bundesregierung eine legale Alternative zum Schwarzmarkt schaffen.
15: Das ist halt für alle gut, die halt gerne gutes, qualitatives und selbstgezüchtetes Marihuana haben wollen, aber vielleicht entweder nicht den grünen Daumen dafür haben oder die Zeit dafür haben oder die Passion dafür haben.
13: Mediziner üben Kritik am Gesetz und sprechen von mehr Vergiftungen und Psychosen, besonders bei jungen Menschen. Laut des Bundesdrogenbeauftragten wachse der Online-Markt für medizinisches Cannabis enorm. Über teils unseriöse Internetärzte seien Pflanzen auch mit hohem Wirkstoffgehalt leicht zu bekommen.
16: Wir sehen im Medizinalcannabis-Bereich einen Anstieg von 8 Tonnen auf über 200 Tonnen im Jahr. Hier geht es nicht mehr um Medizin. Hier geht es um einen Missbrauch von einer medizinischen Struktur für den privaten Konsum. Wir müssen hier gegensteuern.
13: Während die Branche auf der Düsseldorfer Messe feiert, bleibt die Teillegalisierung umstritten. Suchtexperten fordern, das Cannabis-Gesetz nachzubessern.
3: In der Demokratischen Republik Kongo breitet sich das Ebola-Virus weiter aus. 2400 Menschen sind bisher gestorben. Die Epidemie ist deshalb so schwer einzudämmen, weil es weder einen passenden Impfstoff noch eine gezielte Therapie gibt. Neben der medizinischen Herausforderung erschweren aber auch ganz andere Faktoren den Kampf gegen das Virus, und zwar Desinformation und Verschwörungstheorien.
17: Er hat Ebola überlebt. Jetzt kämpft Deogratias Kasereka gegen die gefährliche Desinformation über die Krankheit. In seiner Stadt Mongwalu versucht er, die Bewohner davon zu überzeugen, dass es den Virus wirklich gibt. Viele Menschen glauben, Dämonen hätten die Krankheit gebracht. Als die Symptome am ersten Tag auftraten, spürte ich, wie meine Knie nachgaben. Mein ganzer Körper fühlte sich träge an und ich wollte nichts lieber als nur schlafen. Dann setzten die Kopfschmerzen ein. Zunächst benutzte er traditionelle Heilmittel. Anfangs hatte auch er Angst, ins Krankenhaus zu gehen, als Ebola-Patient isoliert zu werden und damit, wie er dachte, sein Todesurteil zu bekommen. Dann überzeugten ihn seine Kinder doch, ins Krankenhaus zu gehen. Und schließlich wurde er gesund. Als die Gemeinde erfuhr, dass ich Ebola hatte, waren sie überzeugt, dass ich sterben würde. Doch sobald ich entlassen wurde, machte ich es mir zur Aufgabe, den Menschen bewusst zu machen, dass ein frühzeitiger Gang ins Krankenhaus die Lösung ist. Das Misstrauen gegenüber Behörden ist groß. Ausländische Pharmakonzerne hätten sich die Krankheit ausgedacht, um Geschäfte zu machen. Das glauben viele. Alles, was mit Ebola zu tun hat, ist einfach nur erfunden. Eines Tages sahen wir plötzlich Landcruiser hier vorbeifahren. Man fing an, uns zu sagen, wir sollten uns die Hände waschen. Und dann fingen die Leute plötzlich an zu sterben. Hier in der Region leben viele Menschen vom Goldabbau. Die Bevölkerung ist sehr mobil. Nicht zuletzt deshalb konnte sich der Virus schnell verbreiten. Und die Lage verschärft sich in den betroffenen Provinzen. Es gibt bereits 5000 bestätigte Infizierte. Fast jeder Zweite stirbt. Die Dunkelziffer ist hoch. Eine Isolation ist oft schwierig, denn es gibt zu wenig Gesundheitsstationen. Für den aktuellen Virus gibt es keinen Impfstoff und keine spezifische Behandlung. Deogratias engagiert sich als Seelsorger in der Kirche, die hier noch eine große Anziehungskraft hat. Seine Genesung sieht er als göttlichen Auftrag. Andere, die erkrankten, starben, weil Gott beschlossen hatte, dass sie sterben sollten. Aber Gott hat mich verschont, weil er sah, dass ich mit meinem Leben noch etwas zu geben habe. Es wird noch viel mehr Aufklärer wie ihn brauchen, um den Ausbruch in den Griff zu bekommen. Überzeugungsarbeit aus der Mitte der Gemeinschaft.
3: Bei diesem Projekt bestimmen die Kleinsten. In Langenargen am Bodensee reagieren Kinder Die regieren ihre eigene Ministadt. In den Schulferien arbeiten hier Kinder zwischen 8 und 14 Jahren zusammen. Das Projekt ist eins von vielen Kinderstädten im ganzen Land, angeboten von Gemeinden oder freien Trägern und oft durch Spenden finanziert. Kinder verhandeln hier ihre Stadtregeln, treffen Entscheidungen und übernehmen Verantwortung, fast ganz ohne Erwachsene.
18: Eine Stadt von Kindern regiert. Eine erste Berührung mit Demokratie.
19: Er wird euer neuer Bürgermeister.
18: Und eine unerwartete Wendung. Aber von Anfang. Mini-LA. LA für Langenargen am Bodensee. In der Kinderspielestadt beginnt der Tag erst, wenn die Fahne der Stadt oben ist. Das macht hier der Bürgermeister. So ist die Regel. Arvid ist noch vom vergangenen Jahr im Amt. Bei der Wahl heute könnte der 12-Jährige wiedergewählt werden.
20: Rechnest du dir gute Chancen aus?
21: Ich habe ja gesagt, ich senke ja wieder die Steuern und ich habe es letztes Jahr auch gemacht. Und die, die mich wählen, die können aus Erfahrung sprechen, weil ich es ja jetzt letztes Jahr auch hingekriegt habe.
18: An die Wahl denkt vor dem Arbeitsamt aber noch kaum einer. Die Kinder brennen darauf zu arbeiten.
22: Meine Knie werden weich.
18: Weiche Knie, denn die begehrten Jobs sind schnell weg. Auch die 9-jährige Leonie versucht ihr Glück und ergattert für sich und ihre Freundinnen die Wunschstelle.
23: Krankenhaus.
18: Dazu gibt es einen Lohnzettel, denn ohne Bürokratie geht es auch in der Kinderstadt nicht.
24: Und dann müssen wir wieder hier zum Arbeitsamt und dann stempeln die da drauf und dann zur Bank und dann kriegen wir unsere Montys.
18: Montys, das ist die Währung von Mini-LA. Die Bank zahlt Lohn aus und führt Steuern ab. Zurück bei Leonie und ihren Freundinnen. Sie haben mittlerweile ihren Dienst im Krankenhaus angetreten. Heißt auch, Verbände anlegen.
25: Boah, das sieht schon richtig super aus.
18: Mini-LA hat auch eine eigene Zeitung. Von Kindern für Kinder.
26: Hallo, wollt ihr noch eine Zeitung? Eine Zeitung, zwei Monty.
18: Größtes Thema in der aktuellen Ausgabe, die Bürgermeisterwahl.
27: Sie alle haben sich aufstellen lassen.
18: Die Kandidaten füllen eine ganze Seite. Die Wahlversprechen, kostenlose Angebote, aber auch Strukturelles.
28: Idee, Steuern senken, SAP brennen, an jeden zwei Tagen alles kostenlos.
18: Doch dann passiert, was es in der von der Gemeinde veranstalteten Kinderstadt in rund 30 Jahren noch nie gab. Ein Gewitter zieht auf, Mini-LA muss evakuiert werden.
29: Achtung, aufgrund von drohender Gefahr bitten wir euch, das Gelände zu verlassen.
18: In die Kirche. Unterstand und die vorläufige Erkenntnis, vorerst genug selbst regiert.
30: Da bin ich froh, dass es Erwachsene gibt. Ja.
18: Für die 220 Kinder ist Schluss für heute. Die Stadt bleibt zu, die Wahl wird verschoben. Der nächste Morgen. Am Rathaus ist alles bereit für die Bürgermeisterwahl. Für viele Kinder die erste in ihrem Leben.
31: Das sind alle 8 Damen drauf. Ihr macht bitte nur ein Kreuz. Wenn ihr mehrere Kreuze macht, dann ist der Wahlzettel leider ungültig.
18: Wahl spielen unter möglichst realen Bedingungen.
32: Woran erkennst du denn, dass das fair abläuft bei der Wahl?
33: Dass niemand besticht oder sowas mit Montys oder so.
18: Auszählung. Es sieht nach einer Entscheidung zwischen Amtsinhaber Arvid und der einzigen Kandidatin Chiara aus.
34: Seid ihr schon gespannt?
18: Der Moment der Wahrheit. Die Bürgerinnen und Bürger sind versammelt. Zeit für das Ergebnis.
19: Er wird euer neuer Bürgermeister. Und ich darf euch schon verraten, es wird eine Bürgermeisterin.
18: Das Volk jubelt. Die 13-jährige Chiara auch.
32: Bist du stolz?
35: Ja, auf jeden Fall. Also ich freue mich auch, jetzt hier noch mal ein bisschen mehr mithelfen zu dürfen.
18: Noch darf sich die neue Stadtchefin feiern lassen. Doch bis zum Ende der einwöchigen Spielestadt werden ihre Wahlversprechen auf den Prüfstand gestellt. Ein bisschen wie in der Erwachsenenpolitik.
16: Heute befindet sich die feuchtwarme und energiegeladene Luft weiterhin im Süden und auch im Südosten des Landes. Zum einen kann es heute zu Starkregen kommen. Bis Samstagnacht sind 20 bis 60 Liter pro Quadratmeter durchaus möglich. Zum anderen, vor allem in Bayern, Sturmböen oder auch Orkanböen.
0: Die subtropische Luft ist die eine Zutat, die andere ist noch ein Tief über dem Alpenraum. Und genau diese Kombination führt eben zu Schauern, kräftigen Regenfällen und auch Gewittern, die unwetterartig ausfallen können. Ja, und bei diesen Regensummen und auch Windgeschwindigkeiten können durchaus mal Keller vorlaufen oder auch Straßen überflutet werden. Außerdem können auch Bäume entwurzelt werden. Also bitte heute besonders im Süden des Landes die Wetterlage gut beobachten. Wir schauen mal zu unseren Nachbarn nach Italien. Dort sind teilweise in den vergangenen zwei Tagen bis zu 200 Liter Regen gefallen. Da kommt aber noch was. Südlich der Alpen werden noch bis zu 100 Liter pro Quadratmeter erwartet. Und dann zieht das Tief, das uns heute im Süden den vielen Regen bringt, weiter Richtung Baltikum und hinterlässt eine sehr nasse Spur. Regional sind bis zu 120 Liter pro Quadratmeter möglich. All das bis Sonntagabend. Ein Grund für diese enormen Regenmassen ist das viel zu warme Mittelmeer. Es ist teilweise 6 Grad wärmer als üblich. Zurück nach Deutschland und unserem Wetter. Die Unwettergefahr im Südosten haben wir uns schon eben angeschaut. Ansonsten gibt es heute im Westen und Nordwesten, später auch im Südwesten neben Sonnenschein und Wolken, auch Schauer oder Gewitter, die auch mal kräftig ausfallen können. In einem Streifen von Hessen bis nach Vorpommern geht es ruhig und immer wieder sonnig weiter. In der Nacht kommt es von der Niederlausitz bis zum Bayerischen Wald weiterhin zu Starkregen und Sturmböen, dort Unwettergefahr. Später zieht das Ganze Richtung Osten ab. Heute gibt es keine 30 Grad mehr auf der Karte. Die Werte bewegen sich zwischen 17 Grad am Alpenrand und 27 Grad in der Niederlausitz. In der Nacht an der Nord- und Ostsee 15 Grad, rund um Schleswig nur 8 Grad. Ja, und morgen ist dann auch im Süden die subtropische Luft endgültig raus und dann geht es überall viel weniger warm weiter. Hier kommen die Aussichten. Am Samstag neben sonnigen Abschnitten auch mal dichte Wolken, die Schauer und einzelne Gewitter bringen. Die meisten Sonnenstunden gibt es im Süden und Südosten. Dazu weht ein lebhafter und frischer Wind. Am Sonntag und Montag gehen die Werte wieder nach oben. Dazu gibt es wieder mehr Sonnenschein und es wird sommerlicher. So viel zu den Wetteraussichten. Jetzt wieder zurück nach Hamburg.
3: Guten Morgen, hier ist die Tagesschau in 100 Sekunden. Wirtschaftsverbände und Großkonzerne drängen auf Reformen. Die angekündigten Vorhaben der Bundesregierung müssten schleunigst und ohne irgendwelche Abstriche umgesetzt werden, fordern sie in einem Schreiben, aus dem die Mediengruppe Bayern zitiert. Die Unternehmen stünden wegen der Energiekosten unter Druck. Unterzeichnet haben Konzerne wie Audi und Siemens und auch Verbandsspitzen der Elektroindustrie. Internationale Kritik am Siedlungsbau im Westjordanland. Deutschland und 6 weitere westliche Staaten haben Israel aufgerufen, ein umstrittenes Projekt östlich von Jerusalem zu stoppen. Eine Friedenslösung rücke andernfalls in weite Ferne, hieß es. Die Netanyahu-Regierung treibt derzeit den Bau von zusätzlichen 3.400 Wohneinheiten im Westjordanland voran. Damit würde das Palästinensergebiet in einen nördlichen und einen südlichen Teil aufgespalten. Waldbrand im Hürtgenwald vollständig gelöscht. Die Einsatzkräfte hätten sich zurückgezogen, teilten die Behörden mit. Der Brand war vor gut einer Woche ausgebrochen. Etwa 1.800 Menschen mussten zwischenzeitlich evakuiert werden. Der Brand im Hürtgenwald war der bislang größte dieses Sommers in Deutschland. Die Feuerwehr war mit hunderten Einsatzkräften tagelang vor Ort. Weniger Schiffsverkehr im Panama-Kanal. Weil die Niederschlagsmengen deutlich geringer als üblich sind, dürften ab September täglich nur noch 32 statt 36 Schiffe die Verbindung zwischen Atlantik und Pazifik durchfahren. Das erklärte der Betreiber. So sollen die Auswirkungen des Klimaphänomens El Niño abgemildert werden. Bei jeder Schiffsdurchfahrt geht Süßwasser verloren. Erdbeben in Peru. Besonders die Andenprovinz Parinacochas wurde erschüttert. Weil das Zentrum laut Geophysikalischem Institut des Landes in fast 100 Kilometern Tiefe lag, waren die Auswirkungen vergleichsweise gering. Erst vergangene Woche hatte im Nachbarland Kolumbien die Erde gebebt. Mehrere hundert Menschen starben. Das Wetter. Im Süden und Südosten teilweise kräftiger Regen mit Gewittern, lokal Unwettergefahr. Im Norden und Westen sowie später auch im Südwesten Schauer und Gewitter. Von Hessen und Thüringen bis zur Oder trocken und freundlich. 17 bis 27 Grad. Jetzt im August scheint der Winter zwar noch weit weg. Verbraucherschützer warnen aber schon, dass die deutschen Gasspeicher nur halb voll sind. Und das liegt vor allem am Iran-Krieg. Durch die Sperrung der Straße von Hormus ist Gas nämlich so teuer geworden, dass die Händler es nicht auf Vorrat kaufen wollen. Deshalb sind die Speicher aktuell nur zu 50,1% gefüllt. Vor einem Jahr waren es Mitte August schon 67,1%, also zwei Drittel. Vorgeschrieben sind für Anfang November 80%. Dazu müsste jetzt aber deutlich mehr eingespeichert werden.
1: Hier unten liegt es, das Gas für den Winter, in etwa 900 Metern Tiefe. Wir sind im Gasspeicher.

0: hohem Niveau. Händler zögern mit dem Einkauf, aber das geht nicht mehr lang. Anfang November müssen die Füllstände der Gasspeicher laut Gesetz im Schnitt bei 80% liegen. Darüber wacht die Bundesnetzagentur.
1: Ich würde sagen, wir liegen zwischen Sorge und Entspannung, weil wir jetzt Mitte, Ende August haben. Das heißt, man kann die nächsten Wochen noch in Deutschland kräftig einspeichern. Die Infrastruktur dafür gibt es. Das Gas ist auch verfügbar. Die Gashändler müssen jetzt ihre Aufgabe erfüllen.
0: Das Bundeswirtschaftsministerium beobachte die Lage genau, teilt das Haus von Ministerin Katharina Reiche mit. Ein staatlicher Eingriff jenseits der strategischen Vorsorge muss jedoch sorgfältig abgewogen werden. Er muss die Versorgungssicherheit tatsächlich erhöhen und darf nicht selbst zu unnötigen Preissteigerungen oder Fehlanreizen im Markt führen. Heißt, erst so spät wie möglich würde das Ministerium eingreifen und könnte notfalls anweisen, auch zu höheren Preisen einzukaufen. Gleichzeitig verweist es auf die Pipelines und die Flüssiggasterminals an Nord- und Ostsee, mit denen auch im Winter flexibel Gas ins Land kommen könne. Den Verbraucherzentralen reicht das nicht.
2: Wir leben aber in einer sehr fragilen Weltlage. Wir sind sehr abhängig immer noch mit unseren Energiebezügen eben. Insofern wäre es hilfreich, wenn wir diese Abhängigkeiten Stück für Stück auch reduzieren würden. Dafür wäre die Politik schon zuständig und eben nicht nach dem Prinzip Hoffnung. Und es wird sich schon erledigen, das Problem.
0: Das warme Wohnzimmer im Winter, fürchten die Verbraucherschützer, wird teurer. Vor allem für die Gaskunden, die keine langfristigen Verträge haben.
2: Prüfen Sie Ihre Verträge, prüfen Sie Ihre Tarife. Versuchen Sie noch im Zweifel zu wechseln zu einem Vertrag mit einer Preisbindung über den Winter hinweg, damit Sie auf der sicheren Seite sind.
0: Im Gasspeicher im bayerischen Chiemgau rechnen Sie damit, dass es jetzt losgeht mit den Einlagerungen. 80% Füllstand werden Sie hier aber wohl nicht mehr erreichen bis zum November.
3: Tja, und da fragt man sich natürlich, wie bedenklich ist die Situation und reichen die Gasvorräte auch in einem kalten Winter? Und wird die Gasversorgung dann für die Verbraucher auch deutlich teurer? Über diese Fragen hat Jörg Schönborn in den Tagesthemen mit Andreas Schröder vom Analysehaus ICIS gesprochen. Er ist Experte für internationale Gasmärkte.
4: Herr Schröder, kann es passieren, dass wir in einem knackig kalten Winter irgendwann wirklich ohne Gas dastehen?
5: Das kann durchaus passieren. Wir sind ja jetzt schon in einer angespannten Marktlage aufgrund der Engpässe, die wir haben in Nahost, dem Iran-Konflikt und der Schließung der Seestraße von Hormus. Und dadurch fehlen dem Welthandel viele Volumen an Flüssiggas. Und das spüren wir in Europa, weil wir die Gasspeicher nicht richtig befüllt bekommen. Und das kann sich dann im Winter eben auch übersetzen in eine bedrohlichere Situation, sollte etwa zum Beispiel auch ein kalter Winter gleichzeitig kommen.
4: War es dann nicht fahrlässig, dass nicht die Bundesregierung dafür gesorgt hat, dass der Füllstand höher ist?
5: Es ist noch zu früh zu sagen, ob es wirklich fahrlässig war. Das sehen wir erst am Ende des Winters. Denn erst dann können wir beurteilen, ob es ein kalter Winter war und ob zusätzliche Unwägbarkeiten dazukommen. Etwa der Iran-Konflikt, wie lange der andauert und ob die Seestraße von Hormus weiter geschlossen bleibt. Denn die ist ein kritisches Nadelöhr für den Welthandel. Und sie macht eigentlich ja alle Szenarien gut oder schlecht. Je nachdem, ob sie offen ist oder nicht, ergibt sich für die Gasspeichersituation in Europa auch ein besseres oder schlechteres Bild.
4: Die Politiker sagen, die Risiken seien etwas gedämpft, weil wir jetzt viele Terminals haben, die Flüssiggas annehmen können an der Nordsee und Ostsee. Ist das unsere Sicherheit oder sehen Sie da auch Risiken?
5: In Deutschland macht Flüssiggas ja bisher nur 10-15% vom Gasverbrauch etwa aus. Und es ist vor allem in den kritischen Wintertagen, an den wirklich kalten Tagen, reicht Flüssiggas nicht aus, um den Verbrauch zu decken. Daher braucht es die Gasspeicher. Sie sind systemkritisch an diesen wenigen kalten Tagen im Winter. Und daher braucht es wirklich auch gute Füllstände am Beginn des Winters, sodass man sicher durch den Winter fahren kann und auch gewappnet ist für eventuelle Unwägbarkeiten wie andere Ausfälle von Infrastruktur etwa.
4: Das heißt, Sie sehen Risiken, das haben Sie deutlich gesagt. Ein großer Teil des Risikos liegt vermutlich im Preis, dass man Gas teuer bezahlen muss. Wir haben die Preiskurve gerade im Film gesehen. Ist es auch unter diesem Gesichtspunkt so, dass die beste Zeit schon verpasst ist für den Gaseinkauf?
5: Tatsächlich sind die Gaspreise deutlich übernormal. Vor allem die Sommergaspreise sind klassischerweise eher niedrig. Da hat man den besten Zeitpunkt zum Einspeichern schon etwas verpasst. Man hat darauf spekuliert, dass sich die Iran-Krise wieder etwas entschärft und somit dann auch das die Weltpreise wieder etwas sinken. Dann wäre es einfacher gewesen, die Gasspeicher zu füllen. Mhm. Nun sieht es aber anders aus. Es kann sein, dass der Iran-Konflikt sich noch deutlich in die Länge zieht. Und dann wird auch der Winter. Dann werden die Lieferungen dann im Winter

0: deutlich teurer noch, als es die jetzigen Terminpreiskurven etwa vorhersehen.
1: Heute ist der 20. August, da ist ja noch Zeit. Was würden Sie tun, wenn Sie verantwortlich wären?
0: Man muss sich als Bundesregierung oder als Politik, die ja auch in letzter Instanz verantwortlich ist, jetzt fragen, ob man weiter zuschauen will oder ob man eben diesen Iran-Konflikt auch als Anlass nimmt, einen staatlichen Eingriff oder eine Unterstützung vorzunehmen. Die Bundesregierung hat bereits eine Gasspeicherreserve angekündigt. Die startet allerdings erst nächstes Jahr, hilft also nicht mehr diesen Sommer. Und diesen Sommer wäre zu überlegen, ob etwa der Marktbetreiber Trading Hub Europe doch noch eingreift und unterstützend sozusagen die Speicher noch befüllt.
1: Mhm. Können Sie uns zum Schluss eine Einschätzung geben, wie viel Prozent teurer das werden kann mit dem Gas im Winter und dem Heizen?
0: Also klassischerweise sind die Winterpreise deutlich über den Sommerpreisen. Jetzt haben wir schon die Sommerpreise über 60 Euro die Megawattstunde. Das sind etwa 6 Cent pro Kilowattstunde. Und da kommt so einiges auf Verbraucher zu. Eine exakte Prozentzahl ist schwierig zu sagen, aber wir sind schon deutlich über den Vorjahren.
2: Bei diesem Projekt bestimmen die Kleinsten. In Langenargen am Bodensee regieren Kinder ihre eigene Ministadt. In den Schulferien arbeiten hier Kinder zwischen 8 und 14 Jahren zusammen. Das Projekt ist eins von vielen Kinderstädten im ganzen Land, angeboten von Gemeinden oder freien Trägern und oft durch Spenden finanziert. Kinder verhandeln hier ihre Stadtregeln, treffen Entscheidungen und übernehmen Verantwortung. Fast ganz ohne Erwachsene.
3: Eine Stadt von Kindern regiert. Eine erste Berührung mit Demokratie.
4: Er wird euer neuer Bürgermeister.
3: Und eine unerwartete Wendung. Aber von Anfang. Mini-LA. LA für Langenargen am Bodensee. In der Kinderspielestadt beginnt der Tag erst, wenn die Fahne der Stadt oben ist. Das macht hier der Bürgermeister. So ist die Regel. Arvid ist noch vom vergangenen Jahr im Amt. Bei der Wahl heute könnte der 12-Jährige wiedergewählt werden.
5: Rechnest du dir gute Chancen aus?
6: Ich habe ja gesagt, ich senke ja wieder die Steuern und ich habe es letztes Jahr auch gemacht. Und die mich wählen, die können aus Erfahrung sprechen, weil ich es ja jetzt letztes Jahr auch hingekriegt habe.
3: An die Wahl denkt vor dem Arbeitsamt aber noch kaum einer. Die Kinder brennen darauf zu arbeiten.
7: Meine Knie werden weich.
3: Weiche Knie, denn die begehrten Jobs sind schnell weg. Auch die 9-jährige Leonie versucht ihr Glück und ergattert für sich und ihre Freundinnen die Wunschstelle.
8: Krankenhaus.
3: Dazu gibt es einen Lohnzettel. Denn ohne Bürokratie geht es auch in der Kinderstadt nicht.
9: Und dann müssen wir wieder hier zum Arbeitsamt. Und dann stempeln die da drauf und dann zur Bank und dann kriegen wir unsere Montys.
3: Montys, das ist die Währung von Mini-LA. Die Bank zahlt Lohn aus und führt Steuern ab. Zurück bei Leonie und ihren Freundinnen. Sie haben mittlerweile ihren Dienst im Krankenhaus angetreten. Heißt auch Verbände anlegen.
10: Boah, das sieht schon richtig super aus.
3: Mini LA hat auch eine eigene Zeitung. Von Kindern für Kinder.
11: Hallo. Wollt ihr noch eine Zeitung? Eine Zeitung, zwei Monty.
3: Größtes Thema in der aktuellen Ausgabe: die Bürgermeisterwahl.
12: Sie alle haben sich aufstellen lassen.
3: Die Kandidaten füllen eine ganze Seite. Die Wahlversprechen, kostenlose Angebote, aber auch Strukturelles.
13: Idee: Steuern senken, SAP brennen, an jeden 2 Tagen alles kostenlos.
3: Doch dann passiert, was es in der von der Gemeinde veranstalteten Kinderstadt in rund 30 Jahren noch nie gab. Ein Gewitter zieht auf, Mini-LA muss evakuiert werden.
14: Achtung, aufgrund von drohender Gefahr bitten wir euch, das Gelände zu verlassen.
3: In die Kirche. Unterstand und die vorläufige Erkenntnis, vorerst genug selbst regiert.
15: Da bin ich froh, dass es Erwachsene gibt.
16: Ja.
3: Für die 220 Kinder ist Schluss für heute. Die Stadt bleibt zu, die Wahl wird verschoben. Der nächste Morgen. Am Rathaus ist alles bereit für die Bürgermeisterwahl. Für viele Kinder die erste in ihrem Leben.
17: Das sind alle 8 Damen drauf. Ihr macht bitte nur ein Kreuz. Wenn ihr mehrere Kreuze macht, dann ist der Wahlzettel leider ungültig.
3: Wahl spielen unter möglichst realen Bedingungen.
18: Woran erkennst du denn, dass das fair abläuft bei der Wahl?
19: Dass niemand besticht oder sowas mit Montys oder so.
3: Auszählung. Es sieht nach einer Entscheidung zwischen Amtsinhaber Arvid und der einzigen Kandidatin Chiara aus.
16: Seid ihr schon gespannt?
3: Der Moment der Wahrheit. Die Bürgerinnen und Bürger sind versammelt. Zeit für das Ergebnis.
4: Er wird euer neuer Bürgermeister. Und ich darf euch schon verraten, es wird eine Bürgermeisterin.
3: Das Volk jubelt. Die 13-jährige Chiara auch. Bist du stolz?
20: Ja, auf jeden Fall. Also ich freue mich auch, jetzt hier noch mal ein bisschen mehr mithelfen zu dürfen.
3: Noch darf sich die neue Stadtchefin feiern lassen. Doch bis zum Ende der einwöchigen Spielestadt werden ihre Wahlversprechen auf den Prüfstand gestellt. Ein bisschen wie in der Erwachsenenpolitik.

0: Freitag, der 21. August. Willkommen bei Tagesschau 24. Schön, dass Sie dabei sind. In unserem Update schauen wir wieder auf einige wichtige Themen des Tages. Heute gemeinsam mit meiner Kollegin Inka Blumensaat im Newsroom der Tagesschau. Inka, lass uns erstmal mit dem Blick nach Nahost starten, denn Israel plant im Westjordanland ein umstrittenes Siedlungsprojekt. Jetzt fordern Deutschland und 6 weitere Staaten Israel auf, die Pläne zurückzunehmen. Erzähl uns doch mal, worum es da genau geht.
1: Ja, das Bauministerium hat die Ausschreibung für den Bau von 1200 Wohneinheiten veröffentlicht. Also da können sich dann Bauunternehmen bewerben, die das Ganze realisieren möchten. Und diese Wohneinheiten, die stehen im sogenannten E1-Gebiet. Das ist zwischen Ostjerusalem und der Siedlung Male Adumin. Das Gebiet ist eigentlich eines der sensibelsten Gebiete überhaupt in dem Konflikt in der Region zwischen Israel und den Palästinensern. Insgesamt geht es sogar um 3400 Wohneinheiten. Und wenn man die jetzt dort bauen würde, dann würde das Westjordanland geteilt werden durch diesen Bau der Siedlung. Und dann wäre es natürlich deutlich schwieriger bis unmöglich, einen möglichen eigenständigen Staat für die Palästinenser dort zu errichten.
0: Ja, und auch Bundeskanzler Merz hat das Projekt hier kritisiert. Was genau ist die Argumentation der Kritiker?
1: Ja, neben Deutschland stehen Frankreich, Großbritannien, Italien, Kanada, die Niederlande und Norwegen hinter dieser Erklärung. Und die fordern also, die Ausweitung der Siedlung im Westjordanland unbedingt zu beenden und sagen, dass durch dieses Projekt jetzt einfach eine Friedenslösung in weite Ferne rücke. Und es gibt auch eine eindrückliche Warnung an Bauunternehmen, dort einzusteigen. Also die Kritiker und die Unterzeichner dieser Erklärung sagen, dass der Bau dort einfach gegen das Völkerrecht verstoße und dass wer dort baue, sich eben an schweren Verstößen gegen das Völkerrecht beteiligen wird.
0: Soweit also dann dazu. Dann schauen wir jetzt nach Südamerika. Und was kürzlich Thema in Deutschland war, ist jetzt in Panama. Denn nämlich wegen der Trockenheit in der Region wird der Schiffsverkehr im berühmten Kanal reduziert. Dabei ist ja doch eigentlich da gerade Regenzeit. Also was sind dann die Hintergründe?
1: Ja, Schuld ist El Niño, das Klimaphänomen, das berühmte, wirbelt weltweit gerade einiges durcheinander. Und beim Panama-Kanal ist es eben so, dass es in der Region eine ungewöhnliche Trockenheit jetzt gibt, die durch El Niño ausgelöst worden sein soll. Der Verkehr im Kanal, der soll also reduziert werden. Ab dem 3. September sollen nur noch 34 Schiffe fahren, später dann nur noch 32. Zurzeit sind es 36 für diese Durchquerung ja zwischen Atlantik und Pazifik. Für den Betrieb der Schleusen im Kanal braucht man ganz, ganz viel Wasser. Das kommt aus 2 Seen in der Umgebung. Dort ist aber eben der Pegelstand wegen der Trockenheit schlecht. Und daher dann jetzt diese Auswirkung. Über den Panama-Kanal werden 5% des weltweiten Schiffsverkehrs abgewickelt. Deswegen ist diese Wasserstraße enorm wichtig, braucht aber eben Wasser.
0: Tja, und das macht auch Sinn. Jetzt schauen wir mal auf den Sport, denn am Wochenende gibt es ja viel Fußball. Die erste Runde im DFB-Pokal steht an und heute Abend startet die Bundesliga der Frauen. Die Meisterinnen aus München treten bei Union Berlin an. Bayern hat ja die Meisterschaft 4-mal in Folge gewonnen. Was würdest du deswegen sagen? Gibt es irgendwie Zweifel daran, dass das dem Team in dieser Saison ein 5. Mal gelingen wird?
1: Ich glaube nicht. Also die Bayern sind in der Liga wirklich eine Klasse für sich. Das hat man am Vorsprung in der vergangenen Saison gesehen, als diese Meisterschaft eben ja mit so viel Punkten Vorsprung vor dem VfL Wolfsburg geholt werden konnte. Bayern hat die größten Stars. Julia Quinn sehen wir hier, die Kapitänin zum Beispiel, Clara Bühl dazu. Also deswegen wäre alles andere als eine erneute Meisterschaft der Bayern, die ja dann aber auch erst im Mai gefeiert werden kann nächsten Jahres, eine große, große Überraschung. Aber ich glaube trotzdem, dass die Saison in der Liga spannend werden kann, zum Beispiel durch Union Berlin, der Club, bei dem die Bayern heute spielen, die haben sich klasse verstärkt. Die haben eine super Stimmung an der Alten Försterei. Viele, viele Zuschauerinnen und Zuschauer, die dort ohnehin kommen, die auch heute Abend zum Auftakt dorthin kommen werden. Und das ist nur ein Verein, der in der kommenden Saison für Überraschungen sorgen könnte, wenn vielleicht auch nicht für Siege gegen den großen FC Bayern.
0: Man muss ja auch sagen, einige Spielerinnen haben ja deutsche Clubs verlassen. Immer mehr zieht es irgendwie nach England. Was würdest du denn sagen, wie attraktiv ist die Bundesliga noch?
1: Die Bundesliga ist in Europa definitiv nur noch höchstens auf Platz 2. Du hast es gesagt, einmal zieht es immer mehr Spielerinnen nach England. Jetzt zum Beispiel noch Selina Cerci, die Torschützenkönigin, die gegangen ist, auch aus Wolfsburg, Vivien Endemann. Also immer mehr. Real Madrid in Spanien rüstet auf. Elisa Sens, deutsche Nationalspielerin, ist dahin gegangen, auch aus Wolfsburg, Linette Bärenstein. Es werden mittlerweile auch im Frauenfußball wirklich hohe, hohe Ablösesummen gezahlt. Und die Finanzkraft, die ist woanders. England ist eine tolle Liga. Der Zuschauerschnitt dort ist viel höher. Die Infrastruktur ist besser. besser Zuschauerschnitt bei den Arsenal Women, kommen 33.000 im Schnitt ins Emirates Stadion. Da sind wir in Deutschland noch relativ weit von entfernt. Deswegen wird die Liga sich bemühen müssen, damit zu halten. Ein neuer Verband wurde ja gegründet. Die Liga hat sich vom DFB abgekoppelt. Da liegt vielleicht die Chance. Aber jetzt rollt heute Abend erstmal der Ball.
0: Sagt Inka Blumensaat. Ich danke dir vielmals für dieses Update.
1: Danke dir.
0: Die Rentenreform gilt als Schlüsselreform der Bundesregierung. Sie will die von einer Expertenkommission ausgearbeiteten Pläne vollständig umsetzen. In den ostdeutschen Bundesländern aber, in denen im September gewählt wird, gibt es dagegen Widerstand. Nicht nur in der SPD, sondern auch in der CDU. Gleich drei Ministerpräsidenten wollen die Rentenreform nicht mittragen. Sie kritisieren, dass die Menschen im Osten besonders von der Reform betroffen wären.
2: Gröningen in Sachsen-Anhalt. In 17 Tagen wird gewählt. Wahlkampfzeit. Der kleine gelb-weiße Schirm ist von der regierenden CDU. Niklas Friest ist seit 11 Jahren dabei, arbeitet in der Landtagsfraktion. Die Bundespolitik ist Ihnen hier keine Hilfe.
3: Der Gegenwind aus Berlin ist wirklich enorm, das muss man einfach so sagen. Wir haben, als wir hier mit Plakatierungen anfangen durften, das war ungefähr 6 Wochen vor der Wahl, da kam gerade die Nummer mit Spahn hoch und das hilft uns natürlich alles nicht.
2: Die große Bundespolitik überlagert Landesthemen. Das sieht auch Guido Heuer, Fraktionschef in Sachsen-Anhalt, so.
4: Wir hatten schon einfache Wahlkämpfe. Das ist so. Ja, und das ist mein dritter Wahlkampf und das ist mit Abstand das Schwierigste.
2: In der Parteizentrale in Berlin dagegen findet die neue Generalsekretärin der CDU, es gehe um eine reine Landesentscheidung.
5: Die Menschen unterscheiden sehr gut, dass es um eine Landtagswahl geht und was auch für dieses Land auf dem Spiel steht. Es geht um wirtschaftliche Stabilität, um Bildungspolitik, um Infrastrukturvorhaben. Und deswegen geht es darum, an der Stelle wirklich keine extremen Experimente zu machen, sondern eine Politik aus der Vernunft heraus.
2: Der Politikwissenschaftler Benjamin Höhne sieht sehr wohl eine bundespolitische Verantwortung.
6: Merz ist ja mit dem Versprechen angetreten, die AfD zu halbieren, kleiner zu machen. Und wenn nun in Sachsen-Anhalt das Gegenteil auftreten sollte, dass die AfD sogar das erste Mal in ihrer Geschichte den Sprung in exekutive Verantwortung auf der Landesebene schaffen sollte, dann wird das sicherlich auch Fragen aufkommen lassen nach dem richtigen Kurs der Union unter Merz.
2: Und auch hier hat die CDU Probleme. Arzfeld in Rheinland-Pfalz. Einige sind noch immer wütend, weil der Kanzler den mittlerweile ehemaligen Bundesverkehrsminister Schnieder entlassen hat, der hier seinen Wahlkreis hat. Das hat auch Folgen für das Ansehen von Friedrich Merz.
7: Beim Neujahrsempfang vor 2 Jahren war er hier bei 1100 Leuten, hat eine tolle Rede gehalten. Wir hatten viel Zuversicht, gute Stimmung, auch gerade was die Person Friedrich Merz anging. Und diese Zuversicht, die hat ganz stark gelitten.
2: Und der Kanzler selbst, der ist seit gut 3 Wochen nicht mehr öffentlich aufgetreten, hat sich Ende Juli in die Ferien verabschiedet. Angesichts der letzten Wochen mit Diskussionen über die abschlagsfreie Rente, Waldbränden und Drohnenangriffen, gibt es Nachfragen? Wo ist Merz?
8: Nur weil der Bundeskanzler öffentlich nicht in Erscheinung tritt, weil er keine öffentlichen Termine wahrnimmt, ist er nicht im Urlaub und tut nichts.
2: Dabei zeichnen sich sogar Erfolge für den Kanzler ab. Die Auftragslage der deutschen Industrie hat sich verbessert, nicht zuletzt wegen des Sondervermögens für Infrastruktur und Verteidigung. Ob das allerdings der CDU-Basis in Sachsen-Anhalt helfen wird? Fraglich.
0: Und wir schauen nach Düsseldorf, denn dort startet heute die Cannabis-Messe Cannafair. Sie findet zum 6. Mal statt und wird mit jedem Jahr größer. Bis zu 300 Aussteller.

0: präsentieren ihr Angebot rund um den Anbau und Konsum. Und die Veranstalter rechnen mit bis zu 30.000 Besuchern. In Deutschland ist seit gut 2 Jahren der Besitz kleiner Mengen Cannabis unter strengen Auflagen gesetzlich erlaubt.
1: Ob spezieller Cannabis-Dünger, besondere Sorten oder neue Bewässerungssysteme, das Grasgeschäft boomt in Deutschland mehr als 2 Jahre nach der Teillegalisierung, auch bei den Zigarettenpapierherstellern.
2: Wir bekommen nach wie vor viele Anfragen von neuen Kunden, die Interesse haben, unsere Produkte aufzunehmen. Wir sind in Headshops, Growshops mittlerweile, versuchen wir auch in Apotheken reinzukommen.
1: Zahlreiche Anbauvereine sind offiziell genehmigt, mit Mitgliedern, Vereinsräumen, klaren Regeln. Die Clubs sollten nach dem Willen der Bundesregierung eine legale Alternative zum Schwarzmarkt schaffen.
3: Das ist halt für alle gut, die halt gerne gutes, qualitatives und selbstgezüchtetes Marihuana haben wollen, aber vielleicht entweder nicht den grünen Daumen dafür haben oder die Zeit dafür haben oder die Passion dafür haben.
1: Mediziner üben Kritik am Gesetz und sprechen von mehr Vergiftungen und Psychosen, besonders bei jungen Menschen. Laut des Bundesdrogenbeauftragten wachse der Online-Markt für medizinisches Cannabis enorm. Über teils unseriöse Internetärzte seien Pflanzen auch mit hohem Wirkstoffgehalt leicht zu bekommen.
4: Wir sehen im Medizinalcannabis-Bereich einen Anstieg von 8 Tonnen auf über 200 Tonnen im Jahr. Hier geht es nicht mehr um Medizin. Hier geht es um einen Missbrauch von einer medizinischen Struktur für den privaten Konsum. Wir müssen hier gegensteuern.
1: Während die Branche auf der Düsseldorfer Messe feiert, bleibt die Teillegalisierung umstritten. Suchtexperten fordern, das Cannabis-Gesetz nachzubessern.
0: In der Demokratischen Republik Kongo breitet sich das Ebola-Virus weiter aus. 2400 Menschen sind bisher gestorben. Die Epidemie ist deshalb so schwer einzudämmen, weil es weder einen passenden Impfstoff noch eine gezielte Therapie gibt. Neben der medizinischen Herausforderung erschweren aber auch ganz andere Faktoren den Kampf gegen das Virus, und zwar Desinformation und Verschwörungstheorien.
5: Er hat Ebola überlebt. Jetzt kämpft Deogratias Kasereka gegen die gefährliche Desinformation über die Krankheit. In seiner Stadt Mongwalu versucht er, die Bewohner davon zu überzeugen, dass es den Virus wirklich gibt. Viele Menschen glauben, Dämonen hätten die Krankheit gebracht. Als die Symptome am ersten Tag auftraten, spürte ich, wie meine Knie nachgaben. Mein ganzer Körper fühlte sich träge an und ich wollte nichts lieber als nur schlafen. Dann setzten die Kopfschmerzen ein. Zunächst benutzte er traditionelle Heilmittel. Anfangs hatte auch er Angst, ins Krankenhaus zu gehen, als Ebola-Patient isoliert zu werden und damit, wie er dachte, sein Todesurteil zu bekommen. Dann überzeugten ihn seine Kinder doch, ins Krankenhaus zu gehen. Und schließlich wurde er gesund. Als die Gemeinde erfuhr, dass ich Ebola hatte, waren sie überzeugt, dass ich sterben würde. Doch sobald ich entlassen wurde, machte ich es mir zur Aufgabe, den Menschen bewusst zu machen, dass ein frühzeitiger Gang ins Krankenhaus die Lösung ist. Das Misstrauen gegenüber Behörden ist groß. Ausländische Pharmakonzerne hätten sich die Krankheit ausgedacht, um Geschäfte zu machen. Das glauben viele. Alles, was mit Ebola zu tun hat, ist einfach nur erfunden. Eines Tages sahen wir plötzlich Landcruiser hier vorbeifahren. Man fing an, uns zu sagen, wir sollten uns die Hände waschen. Und dann fingen die Leute plötzlich an zu sterben. Hier in der Region leben viele Menschen vom Goldabbau. Die Bevölkerung ist sehr mobil. Nicht zuletzt deshalb konnte sich der Virus schnell verbreiten. Und die Lage verschärft sich in den betroffenen Provinzen. Es gibt bereits 5000 bestätigte Infizierte. Fast jeder zweite stirbt. Die Dunkelziffer ist hoch. Eine Isolation ist oft schwierig, denn es gibt zu wenig Gesundheitsstationen. Für den aktuellen Virus gibt es keinen Impfstoff und keine spezifische Behandlung. Deogratias engagiert sich als Seelsorger in der Kirche, die hier noch eine große Anziehungskraft hat. Seine Genesung sieht er als göttlichen Auftrag. Andere, die erkrankten, starben, weil Gott beschlossen hatte, dass sie sterben sollten. Aber Gott hat mich verschont, weil er sah, dass ich mit meinem Leben noch etwas zu geben habe. Es wird noch viel mehr Aufklärer wie ihn brauchen, um den Ausbruch in den Griff zu bekommen. Überzeugungsarbeit aus der Mitte der Gemeinschaft.
6: Wirtschaft, Finanzen, Börse kompakt zusammengefasst im Update Wirtschaft. Dazu ganz herzlich willkommen vor dem Wochenende. Was haben wir heute vor? Wir sprechen über intelligente Brillen. Die sehen aus wie normale Brillen, können aber viel, viel mehr und sind deshalb auch und gerade in der Kritik. Wir sprechen über Technologiewerte. Zum Teil sportlich bewertet. Wachsen die da noch rein oder ist da schon ein bisschen zu viel gelaufen? Und wir schauen auf die klassischen Aktienmärkte. Der DAX gestern schnell unter die 26.000-Punkte-Marke gerauscht. Vor einer guten Woche war er noch auf Rekordhoch. Was drückt die Stimmung denn am meisten? Das bespreche ich jetzt als erstes mit Tilman Galler von JP Morgan Asset Management. Schönen guten Morgen, Herr Galler.
7: Guten Morgen.
6: Ja, so schnell kann es gehen. Gerade müht sich der DAX wieder an der 26.000-Punkte-Marke ab. So schnell kann die Stimmung auch drehen. Und viele Belastungsfaktoren sind ja gar nicht neu. Was ist jetzt das Akuteste?
7: Also wir haben drei Themen, die momentan die Aktienmärkte, aber generell die Finanzmärkte belasten. Es ist auf der einen Seite weiterhin die ungelöste Situation im Mittleren Osten, die Energiesicherheit, die Energiepreise. Es ist auf der anderen Seite die wachsende Verschuldung, die wir sehen, eben nicht nur von den Staaten, sondern auch von den Unternehmen, die dann auch die Rentenmärkte belasten. Und dann haben wir natürlich die generelle Frage, wie lang trägt noch dieser enorme Investmentboom in KI, wie lang kann er noch gerade den Technologiesektor tragen?
6: Gehen wir mal so ein bisschen durch. Die Schulden von Staaten und Unternehmen nehmen zu. Das ist aber nicht neu. Und manchmal hat man das Gefühl, es braucht solche neuralgischen Punkte wie 5,3% Renditen bei den 30-jährigen US-Staatsanleihen oder dass jetzt die Verschuldung tatsächlich der USA bei 40 Billionen Dollar angekommen ist. Ist es wirklich so, dass man sich dann an solchen Punkten das noch mal genauer ins Bewusstsein zurückruft, wo der Prozess schon lange stattfindet?
7: Ich würde es weniger an den Volumina ausmachen, die natürlich auch eine Rolle spielen. Aber es ist natürlich das Zins- und das Renditeniveau, was durchaus eine Rolle spielt. Und da gibt es schon ein paar Marken, wenn sie durchbrochen werden sollten, die dann Fragezeichen aufwerten. Und das sind bei den 10-jährigen US-Treasuries beispielsweise die 5%-Marke. Solange diese hält, geht man davon aus, dass das Ganze auch, die wachsende Schuldenlast, weiterhin finanzierbar bleibt. Aber in den letzten Wochen sind wir eben jetzt streng Richtung 5% dann auch marschiert. Und es wird eben auch langsam ein Thema, weil wir natürlich auch in diesem Jahr es mit wachsenden Emissionsvolumina zu tun haben. Das heißt, also auch die Finanzierungskosten steigen, sowohl für die Staaten als auch für die Unternehmen.
6: Nun haben die USA versucht einzugreifen und noch mehr Anleihen als gedacht zurückzukaufen. Das hat nur ganz kurzen Effekt gegeben. Warum ist das keine Beruhigung und warum sind die Rentenmärkte derzeit so wichtig?
7: Ich glaube schon, die Rentenmärkte sind dahingehend wichtig, weil Rentenmärkte in der Vergangenheit es immer wieder geschafft haben, Bullenmärkte zu Fall zu bringen. Das heißt, wenn die Renditen zu weit steigen, gerade auch bei erhöhten Bewertungen, entzieht es dem Aktienmarkt den Sauerstoff. Und die Regierung an sich hat, glaube ich, damit erstmal ein Zeichen setzen wollen, dass das ein Thema ist mit den Renditen und dass man willens ist, eben auch was zu tun. Und gerade auch das lange Ende in den USA hat natürlich auch innenpolitische Folgen. Der US-Immobilienmarkt wird ja hauptsächlich 30-jährig finanziert über die Hypotheken. Das heißt, die 30-jährigen Anleihen, die jetzt deutlich über die 5% marschiert werden, dann kann man noch ein gutes Prozent draufschlagen, dann sind wir bei den Hypothekenraten, ist natürlich etwas, was gerade auch beim Immobilienmarkt jetzt einen eisigen Gegenwind bildet. Und das hat natürlich dann auch für die Wählerschaft Konsequenzen. Und von der Seite her versucht man jetzt eben auch Aktionen zu finden, ob das jetzt über das Finanzministerium ist, entsprechend auch das lange Ende, was steil geworden ist und eine Zentralbank, die abwartet, das lange Ende von den Renditen etwas nach unten zu drücken. Ich würde jetzt noch nicht von Misserfolg sprechen, also da muss man erst mal schauen, wie das ausgeht. Das wird sich in den nächsten Wochen und Monaten zeigen, aber es ist mal ein Zeichen, dass man sich des Problems bewusst ist und dass man notfalls agieren möchte.
6: Also Sie sagten schon sehr plakativ, dass sozusagen der Anleihenmarkt dann auch den Aktienmarkt sozusagen ein bisschen eingefangen hat. Vielleicht auch so, kann man so sagen, ein bisschen diszipliniert hat, sodass man sagen muss, da ist jetzt auch mal so eine Korrektur unausweichlich und die Rentenmärkte sind sozusagen die eine Seite, die die Zügel da so anziehen.
7: Die Rentenmärkte spielen sicherlich eine Rolle. Aber das andere ist natürlich dann weiterhin auch die Gewinndynamik. Und das ist das etwas, was noch für den Aktienmarkt spricht. Wir haben ja gerade auch, wir blicken auf eine exzellente Quartalssaison zurück, wo die Unternehmen jetzt in den USA die Gewinne zum Vorjahr über 25% gesteigert haben. Selbst in Europa, wo wir jetzt 3 Jahre fast eine Flaute erlebt haben, was das Gewinnwachstum betrifft, haben wir über 20% Gewinnwachstum gehabt. Also das ist sehr erfreulich und das spiegelt sich wieder, dass trotz der ganzen Risiken, die wir zurzeit in der Welt haben, es die Unternehmen durchaus schaffen, auch weiterhin die Gewinne zu steigern, auch wenn es durchaus von den Sektoren her ungleich verteilt ist. Es ist natürlich sehr, sehr stark auch technologiegetrieben, aber auch energiegetrieben. Aber selbst die zyklischen Sektoren, wie im Industriesektor, konnten jetzt im Vergleich zum Vorjahr die Gewinne steigern. Das heißt, das ist etwas, was die Märkte stützt, trotz den Gegenwind und den Risiken, die wir haben von den Rentenmärkten und eben teilweise auch von der Energiesituation.
6: Also eine positive dynamische Entwicklung in vielen Branchen, trotz vieler Risiken, von denen man so geglaubt hat, vor 2 Wochen noch, Kriegsende könnte nah sein. Jetzt kommt aber noch mal ein ganz anderer Tenor da rein, nämlich, dass die USA dem Iran mit einem Wirtschaftskrieg drohen und das aber nicht weiter spezifizieren. Was ist denn damit gemeint und womit muss man dann bis hin zum Unternehmen und auch Verbraucher, der mit steigenden Hypothekenzinsen rechnen muss, denn nun wiederum rechnen?
7: Also der Transmissionsmechanismus auch der verfahrenen und schwierigen politischen Situation ist letztendlich über die Energiepreise. Und da haben wir zurzeit, dass der Ölpreis eigentlich noch relativ moderat ist, wenn wir das mal in den Kontext sehen. Dass wir ja eigentlich den größten Angebotsschock zu verdauen haben, den der Ölmarkt je hatte. Aber auf der anderen Seite sieht man auch, dass die Ölreserven in der Welt sehr üppig sind und dass die sehr, sehr viel abgefedert haben bisher. Nichtsdestotrotz haben wir jetzt gerade auch bei den Treibstoffen eine sehr angespannte Situation. Und da wirken plötzlich 2 Konflikte hinein. Wir haben dann eben nicht nur den Mittleren Ostkonflikt, sondern wir haben auch den Konflikt in der Ukraine und Russland, wo es gerade in den letzten Monaten dann auch mehr Schäden an der russischen Raffinerieinfrastruktur gegeben hat. Und das führt eben auch dazu, dass wir auf der Treibstoffseite her Knappheiten haben, weshalb im Einkaufspreis Diesel und Benzin sich mehr als verdoppelt haben, während eben der Ölpreis weniger stark angestiegen ist, mit ungefähr 60%.
6: Solche Faktoren, die jetzt mehr oder weniger neu hinzukommen, wie Wirtschaftskriegsdrohungen gegen den Iran, nun eben doch kein absehbares Kriegsende und die steigenden Renditen am Anleihenmarkt, die hohen Verschuldungen, die Zwischenwahlen, die in den USA anstehen. Wie blicken Sie in Ihrem Haus auf die nächsten Monate an den Aktienmärkten?
7: Also wir sind weiterhin verhalten optimistisch. Also auch wenn es momentan politisch schwierig ist, gehen wir in unserem Basisszenario davon aus, dass wir über die nächsten Wochen und Monate zu einer Lösung dann auch kommt und entsprechend zumindest den Schiffsverkehr auch in der Lage ist, wieder zu normalisieren. Und auf der anderen Seite muss man natürlich zur Kenntnis nehmen, dass jetzt nach dieser Rallye, die wir haben, die Aktienmärkte auch nicht mehr ganz günstig sind. Aber solange das Gewinnwachstum eben trägt und solange wir eben auf der Zinsseite her nicht in neues Zinsterritorium vorstoßen und beispielsweise über die 5% bei den 10-Jährigen, bei den Treasuries gehen, sehen wir die Aktienmärkte von der Gewinnseite her durchaus weiter unterstützt. Denn bisher ist der Investitionsboom gerade auch aus Technologieseite her weiter ungebrochen. Und man darf auch nicht vergessen, auch die Stimmung bei den Unternehmen ist gar nicht so schlecht. Also wenn wir mal die Einkaufsmanager im verarbeitenden Gewerbe nehmen, sind die im positiven Bereich, sind die im leicht optimistischen Bereich. Und man sieht durchaus eben auch von der wirtschaftlichen Entwicklung, dass durchaus eine leichte Beschleunigung stattfindet. Aber immer natürlich, und deshalb verhalten optimistisch, mit dem Risiko, dass es zur geopolitischen Eskalation kommt und wir tatsächlich eine Krise auf dem Energiemarkt und Treibstoffmarkt bekommen.
6: Also Märkte zwischen Eskalation und doch etwas Optimismus bei positiver Dynamik. Herr Galla, haben Sie vielen Dank. Dankeschön. Danke. Ja, das war gerade ein Stichwort, sportliche Bewertung. Und die sehen vor allem nach wie vor im Technologiesektor. Da hat sich ein bisschen was an Korrektur getan. Aber ist das denn genug? Oder wachsen diese Unternehmen noch in ihre Bewertungen rein? Das fragen wir Dr. Thomas Neukirch von HQ Trust. Schönen guten Tag, Herr Dr. Neukirch.
8: Seien Sie gegrüßt. Guten Morgen.
6: Guten Morgen. Ja, die großen Tech-Konzerne haben die Rallye über weite Strecken in den letzten Wochen getragen, in den letzten Monaten. Wie messen Sie denn eigentlich so abseits von Kursgewinnverhältnissen, ob das noch Sektorenvergleich einigermaßen angemessen ist.
8: Ja,

0: guter Stichpunkt. Kursgewinnverhältnisse sind natürlich eine sehr relevante Größe. Kurs-Cashflow sind auch wichtige Aspekte oder Gewinnmargen. Gegebenenfalls auch Kursgewinnverhältnisse über ganz lange Zyklen. Vor kurzem haben wir analysiert, und das war ein bisschen anderer Ansatz, wie lange die großen Tech-Konzerne benötigen, um in faire Bewertungen gemessen an historischen Mitteln hineinzuwachsen. Was soll das sein? Also wenn wir einen recht hoch bewerteten Titel haben, ja, wir gehen mal ein paar Monate zurück in die Vergangenheit und dann wird gesagt, na ja, der ist hoch bewertet, aber die Gewinne werden ja stark wachsen und dann ist das gerechtfertigt. Und dann haben wir uns angeschaut, wie lange es gedauert hat, bis die Gewinne so stark angewachsen waren, dass das zukünftige Gewinnniveau im Verhältnis zum aktuellen Preis vernünftig gewesen ist, also einem langfristigen mittleren Bewertungsniveau entsprochen hat. Und die Idee dabei war, den Punkt, die Unternehmen sind teuer, wachsen aber in ihre Bewertung hinein, zu quantifizieren und zu visualisieren und somit auch überprüf- und greifbar zu machen.
1: Und wann ist diese Dauer noch vertretbar, beziehungsweise bei wie vielen Unternehmen ist es derzeit noch vertretbar?
0: Ja, hier gibt es keine feste Regel. Wir können mal mit gesundem Menschenverstand daran gehen, wenn die Gewinne von Unternehmen innerhalb weniger Monate so deutlich ansteigen, dass die aus heutiger Sicht doch erhöhten Preise ja, im langfristigen Mittel als gerechtfertigt erscheinen, dann ist es positiv. Dann können wir sagen, das ist in Ordnung. Ja, wir haben sozusagen, wir fahren auf Sicht. Ja. Wenn hingegen das Hineinwachsen in faire Bewertungen über längere Zeit nur noch auf Basis von Erwartungen oder gar nicht mehr festgestellt werden kann, dann ist es ein Alarmsignal. Und wir bewegen uns ein bisschen in die Richtung. Allerdings ist es von Unternehmen zu Unternehmen unterschiedlich. Das muss man auch sagen. Ja, bei manchen Unternehmen wird mehr sozusagen in die Zukunft, mehr auf das Wachstum projiziert. Und bei anderen, die können eher schnell reinwachsen und das auch tatsächlich realisieren. Ein Beispiel schlechthin, ja, in diesem Kontext war die Dotcom-Bubble, Internetblase 2001. Damals hatte es im Rückblick teils mehr als 10 Jahre gedauert, bis Aktien in ihre faire Bewertung hineingewachsen waren. Und das wissen alle, die damals schon dabei waren oder entsprechend sich schlau gemacht haben, viele der Unternehmen damals waren nie profitabel und es gibt sie längst nicht mehr. Aber hier liegt auch ein wesentlicher Unterschied. Aktuell befinden wir uns eventuell oder gar nicht so unwahrscheinlich in einer realwirtschaftlichen Blase. Und damals war das meiste nur ein Hype und nicht fundamental gerechtfertigt.
1: Also realisierte Gewinne, wirklich auch Gewinne, die es ja jetzt gibt, die es in den 2000ern zu einem großen Teil nicht gab. Und hohe erwartete Gewinne, wo auch ein gewisses Risiko mit einhergeht. Wie beurteilen Sie denn gerade die hohen KI-Investitionen als einen der Risikofaktoren, zumal dann, wenn die erhofften Erträge und Gewinne entweder ausbleiben oder deutlich niedriger ausfallen, als man das so landläufig denkt?
0: Ja, das ist ein wichtiger Punkt, den Sie ja auch machen. Und zwar Gewinnschätzungen oder Erwartungen, die sind natürlich weniger belastbar als realisierte Gewinne. Es ist nämlich offen, ob die teils ambitionierten Erwartungen dann überhaupt erreicht werden. Lässt sich der Umsatz weiter steigern oder die Gewinnmargen ausbauen? Man kann es runterbrechen auf die Frage, ja, ist der Nutzen durch KI und Cloud-Lösungen, wenn man das mal so subsumieren möchte, so groß, dass die Kunden dieser Unternehmen dauerhaft mehr zu zahlen bereit sind? Also dass mittels dieser Tools die Produktivität nachhaltig gesteigert werden kann. Das ist im Prinzip die Gretchenfrage, um die sich alles dreht. Was wir beobachten konnten, und das ist ganz interessant, ist Folgendes. Bis vor kurzem war das erwartete Gewinnwachstum dieser großen Hyperscaler über die kommenden Jahre, die nächsten 2 bis 3 Jahre nicht höher als das, was in den vergangenen, sage ich mal, 4, 5 Jahren auch tatsächlich realisiert wurde, so um die 20% PA. Und das hat sich nun geändert. Die Erwartungen, die sind jetzt klar höher, je nach Aggregierung um die 25% PA und das ist dann nochmal eine deutliche Steigerung.
1: Also, um es mal so zusammenzufassen, muss man davon ausgehen, dass bei allen Möglichkeiten, dass Unternehmen die Gewinne machen und auch in diese Bewertungen hineinwachsen, verschiedene Technologiebereiche innerhalb des Sektors einfach jetzt wirklich zu teuer sind?
0: Ja, das ist die Frage. Ja, das ist wirklich, man kann es runterbrechen, inwieweit die Lösung im KI-Bereich einen Mehrnutzen und einen Mehr an Produktivität bringen. Ja? Was wir aktuell sehen, ist ja, dass die Tech-Konzerne, die großen Hyperscaler, in einer Art, wenn ich jetzt mal einen Anglizismus benutzen darf, Fear of Missing Out sind. Also sie möchten unbedingt dabei sein, ja? Auch wenn sich jetzt gewisse Sachen noch nicht monetarisieren lassen, werden enorme Geldquellen aufgetan, um eben in eine KI investieren zu können und vorne dabei zu sein. Ja? Also dieses Streben nach starker künstlicher Intelligenz oder Artificial General Intelligence. Ja? Alle möchten dabei sein, keiner möchte hinten dran bleiben. Und sie bedienen sich dabei aller möglichen Kanäle, also Ausgabe neuer Aktien, also Verwässerung von Altaktionären, IPOs, Beteiligung an Abnehmern, das hat man ja auch schon, Anleiheemissionen oder auch Begeben von Instrumenten auf privaten Kreditmärkten. Also hier sehen wir schon etwas, was aufhorchen lassen sollte, was ein bisschen ungesund klingt. Ja? Gleichwohl ist es so, auf der Positivseite sehen wir, dass es ja auch, ja, sag ich mal, Produktivitätssteigerungen oder Innovationen gibt durch KI und es natürlich auch sein kann, dass es nach vorne noch deutlich ausgebaut wird.
1: Also auf der einen Seite relativ sportliche Bewertungen, durchaus Produktivitätssteigerungen, aber eben auch Finanzierungsmöglichkeiten und Machbarkeiten, die zum Teil recht sportlich sind und, wie Sie sagen, zum Teil auch ungesund sind. Herr Dr. Neukirch, haben Sie vielen Dank. Dankeschön.
0: Gerne.
1: Man nennt sie auch das Handy für die Nase, sogenannte Smart Glasses, intelligente Brillen. Die können tatsächlich viel. Wenn Sie optische Gläser haben, kann man da richtig durchgucken. Man kann aber auch navigieren, kommentieren, sich die Gegend erklären lassen. Man kann fotografieren und filmen. Und auch da setzt die Kritik an. Denn was ist denn da mit dem Datenschutz? Wer filmt hier wen und wo landen all diese Daten? Über die Sorgen zum Datenschutz, über das Marktpotenzial dieser Brillen spreche ich jetzt mit Professor Philipp Rauschnabel. Er befasst sich mit solchen, forscht an solchen Dingen genau an der Universität der Bundeswehr in München. Schönen guten Tag, Herr Professor Rauschnabel.
2: Guten Morgen.
1: Ja, Sie haben uns tatsächlich auch schon gleich solche Brillen mitgebracht und die sehen jetzt aus wie normale Brillen, aber solche Datenbrillen, die gibt es ja schon seit über einem Jahrzehnt. Mhm. Was ist denn da heute so ein echter Mehrwert von solchen Brillen?
2: Es ist ganz, ganz vielseitig. Also zum einen sind die jetzt mehr zu einem klassischen Modeartikel geworden. Also die sind jetzt nicht mehr solche riesen Computer, die man im Gesicht trägt, sondern die haben letztendlich die Größe von einer vielleicht etwas größeren standardmäßigen Brille. Die haben eine Kamera mit drin, zum einen natürlich, um Fotos zu machen, Videos, zum anderen aber auch, um die Umgebung von den Menschen irgendwie zu dokumentieren bzw. zu erkennen, zu interpretieren und das eben auch zu nutzen, um zum Beispiel kontextrelevante Informationen dem Nutzer zur Verfügung zu stellen. Zum Beispiel bei der Arbeit, na, wenn ich dort bin und brauche irgendwelche Informationen, was sind die nächsten Arbeitsschritte, dann kann mir sowas eben die Brille entweder ins Ohr flüstern oder sogar vorne ins Display einblenden.
1: Also das eine ist sozusagen der Freizeitspaß, Freizeitnutzen, aber nicht zu unterschätzen in verschiedenen Handwerk, Medizin, vielleicht genau. Auch die unternehmerischen Anwendungen in der Wirtschaft. Was soll da überwiegen oder was macht da schon Sinn?
2: Genau, also Sinn macht das eigentlich immer dann, wenn ich beide Hände brauche, plus Informationen, die sich je nach Situation ändern können. Zum Beispiel im Lager, ne? Ein Lagerarbeiter, der irgendwie wissen muss, welches Produkt nehme ich jetzt, bring's wohin in der Produktion, was ist der nächste Arbeitsschritt? Da hilft mir natürlich so eine Brille, die erkennt, wo bin ich gerade, was mache ich, was passiert in meiner Umgebung und welche Informationen brauche ich in dem Moment. Und das schafft eben so eine Brille zusammen mit der KI im Hintergrund mittlerweile schon relativ gut. So im Konsumentenmarkt hat sich das bisher noch nicht so durchgesetzt in den letzten Jahren und das kommt jetzt aber dadurch, dass eben jetzt auch B2C-Marken dran sind und versuchen eben zusammen auch mit Modemarken gemeinsam solche Brillen auf den Markt zu bringen, die dann eben ähnliche Funktionen haben wie zum Beispiel ein klassisches Smartphone plus eben diese KI-Integration und die Möglichkeit, dass ich es halt komplett freihändig nutzen kann.
1: eine Funktion ist gerade in Deutschland stark in der Kritik. Das ist diese Aufnahmefunktion. Aufnehmen, die Umgebung, andere Menschen, ohne dass diejenigen es merken. Was ist daran das reale Risiko?
2: Genau, also das reale Risiko ist, dass es natürlich Brillen gibt, die man vielleicht auf den ersten Blick gar nicht als smarte Brillen erkennt und die so eine Kamera haben. Plus, dass es natürlich Menschen gibt, die das halt zweckentfremden für solche illegalen Aktivitäten. Also Menschen heimlich filmen, diese Informationen dann ins Netz stellen, sich drüber lustig machen. Da gab es jetzt eben reale Fälle, deswegen kam das Ganze in die Kritik.
1: Wenn Sie so eine Brille mal aufsetzen, kann man dann, und jetzt mal so Ihre Umgebung filmen würden, könnten wir jetzt sehen, was Sie da tun?
2: Also ich schaue Sie jetzt gerade mal an.
1: Ja. Ja.
2: Und dann sieht man, da geht ja so eine kleine LED an der Seite. Und die macht eben
1: und die blinkt.
2: Ja. Die blinkt, genau.
1: Ja. Aber wenn ich jetzt ganz ehrlich bin, wir stehen nicht so weit auseinander. Es ist kaum zu sehen. Und über größere Distanzen in einer Shopping Mall oder so wird das ganz schwer. Nun ist gerade die Kritik daran sehr groß und in Deutschland und in der EU werden Verbote diskutiert. Sie sagen, das wäre der falsche Weg. Was wäre denn Ihr Vorschlag für den Datenschutz, dass erstens niemand gefilmt wird, ohne es zu wollen? Und vor allem weiß ja kein Mensch, wo die Daten landen.
2: Genau, also wir haben natürlich zum einen das Problem, dass wir Hersteller haben aus Ländern, die in Europa gar keine Ansprechpartner haben. Das heißt, die kann man gar nicht greifen. Wir haben Hersteller im Internet, die für extrem niedrige Beträge solche Brillen auf den Markt bringen. Das ist so ein Beispiel hier zum Beispiel. Die haben keine solche LEDs, die erkennt man überhaupt nicht. Jetzt ist die Kritik gerade dran, ist die LED von dem Marktführer gerade, ist die hell genug? Da gab es lange Diskussionen. Das ist ja nicht das erste Modell, was auf den Markt kam. Das ist seit 2022 in der Diskussion. Da wurde auch schon nachgebessert. Trotzdem glaube ich auch, dass man da weiter nachbessern müsste, und zwar europaweit. Also nicht in Deutschland nur, sondern wirklich europaweit. Und dass man es klar normt, sagt, also wie hell muss so eine LED sein, muss ein Klickgeräusch dabei sein. Und was ich besonders wichtig finde, gerade wenn es eben auch um das Thema Bring Your Own Device bei der Arbeit angeht, ich brauche irgendwas, was eben durchsetzbar ist, dass eine externe Person auch weiß, da wird jetzt gerade wirklich nicht gefilmt, zum Beispiel in einem sensiblen Kontext. Und deswegen empfehlen wir, dass man eigentlich solche Shutter machen müsste, die also zumindest mal vor die Kamera gehen. Damit kann man nicht jegliches Datenschutzproblem lösen, das ist ganz klar. Aber ich kann zumindest eine vertrauensbildende Maßnahme gegenüber den, wir nennen die mal Bystander, also die Personen um einen drumherum, dass die eben wissen, in dem Moment ist das Filmen quasi physisch ausgeschlossen.
1: Man könnte es ja auch so machen, wie zum Beispiel die USA auf dem Robotikmarkt, dass sie sagen, aus bestimmten Herkunftsländern gibt es keine Importe. Wenn sie sagen, dass gerade auch die Modelle chinesischer Hersteller da nochmal eine ganz andere Abweichung haben zu dem, was erkennbar ist, ob gefilmt wird oder nicht, wäre das ja vielleicht trotzdem auch eine Möglichkeit, dass man bestimmte Märkte einfach ehrlicherweise abschottet.
2: Ja, ist die Frage, wie gut man das durchsetzen kann. Grundsätzlich ein guter Ansatz natürlich. Ganz wichtig ist aus meiner Sicht aber, dass man das Ganze europaweit regelt. Denn so eine Insellösung aus Deutschland ist eben ganz schwierig durchzusetzen. Und vor allen Dingen haben wir das Problem, dann kaufen das die Menschen eben im Ausland und bringen es mit.
1: Verstehe. Nun sind ja vermutlich, man weiß es ja nicht, eine ganz normalen Standardbrille bis aufs letzte Detail, sind vermutlich wenige in Deutschland im Umlauf. In den USA ist das schon ein bisschen anders, vor allem, weil die Brillen so alltäglich aussehen und nicht mehr diese riesen Taucherbrillen sind. Wie ist denn das Marktpotenzial? Haben Sie da schon erste Studien machen können, wie sich dieser Markt entwickelt? Wie das angenommen wird und gibt es da auch regional große Unterschiede?
2: Also USA ist der Markt deutlich stärker am Wachsen. Für Deutschland gibt es keine offiziellen Zahlen. Wir wissen aus verschiedensten Studien, dass sich ungefähr so ein Drittel bis Viertel der Menschen das jetzt vorstellen kann, so eine Brille zu nutzen. Tendenz steigend. Ich glaube sogar auch, dass diese aktuelle Diskussion, auch wenn sie kritisch ist, dass sie den Markt wahrscheinlich eher sogar befeuern wird, weil sich die Menschen damit auseinandersetzen. Sie achten vermehrt drauf. Ja. Ich merke es, ich habe sie auch immer mal wieder auf in der Öffentlichkeit, werde auch manchmal darauf angesprochen, aber auch eher mit Neugierde. Ne? Also was ist das für eine Brille, was kann man damit machen? Also man merkt schon so ein gewisses Interesse. Und ich gehe mal mittelfristig davon aus, dass sich das an das Handy rantasten könnte. Also ich glaube nicht, dass es quasi genau auf das gleiche Level kommt, dass wir gleich viele smarte Brillen haben wie Handys, aber es wird in diese Richtung gehen. Ich würde mal sagen, vergleichbar wie die Smartwatch.
1: Ist das vielleicht eher so ein Zwischenschritt vom Handy, vom Smartphone, Smartwatch, jetzt Smart Glasses und dann vielleicht wirklich Dinge, die man ins Auge einsetzen, implementieren kann, dass das wirklich eher so ein Zwischenschritt sein könnte, denn ehrlicherweise, ein Handy in der Hand zu halten, ist das eine. Eine Brille auf der Nase zu haben, ist ja auch noch mal ein anderer Komfortfaktor.
2: Genau. Und das haben jetzt quasi die

0: großen Hersteller, die Marktführer in dem Bereich, richtig gemacht, dass sie sich quasi mit Modemarken zusammengetan haben, die eben wissen, wie entwickle ich eine gut aussehende und eine bequeme, komfortable Brille. Ja, es gibt diese Ideen, kann ich quasi die Sehnerven anzapfen, kann ich smarte Kontaktlinsen machen. Das ist ganz, ganz, ganz extreme Zukunftsmusik. Realistischer sind dann solche Brillen, die Displays drin haben. Die gibt es jetzt mittlerweile schon auf dem Markt. Das ist momentan aber ein ganz simpler Content. Also das ist zum Beispiel eine Textnachricht oder ein Bild. Ne? Und der nächste Schritt ist quasi, dass man Brillen in dieser Größe hat, die dann auch den Kontext erkennen, wo wir zum Beispiel hier was auf den Tisch stellen könnten und das würde dort bleiben und wir könnten es beide durch so eine Brille sehen. Das ist das, wo ich tendenziell sehe, wo der Brillenmarkt hingehen wird. Das, was Sie gerade angesprochen haben, wäre quasi die Technologiegeneration nach der Brille.
1: Also ein spannender Schritt mit doch ein paar Risiken, aber doch auch interessanten Möglichkeiten. Ja, Professor Rauschnabel, vielen Dank für diesen Einblick im wahrsten Sinne des Wortes.
0: Vielen Dank für die Einladung.
1: Dankeschön. Ja, das war's von uns für heute und auch für diese Woche. Ich sage noch ganz kurz, der DAX ist wenig verändert gestartet und wir gucken mal, wie es nächste Woche weitergeht. Wenn Sie mögen, hier an gleicher Stelle am Montag. Schönes Wochenende und ich freue mich auf Sie.
2: Heute befindet sich die feuchtwarme und energiegeladene Luft weiterhin im Süden und auch im Südosten des Landes. Zum einen kann es heute zu Starkregen kommen. Bis Samstagnacht sind 20 bis 60 Liter pro Quadratmeter durchaus möglich. Zum anderen, vor allem in Bayern, Sturmböen oder auch Orkanböen. Die subtropische Luft ist die eine Zutat, die andere ist noch ein Tief über dem Alpenraum. Und genau diese Kombination führt eben zu Schauern, kräftigen Regenfällen und auch Gewittern, die unwetterartig ausfallen können. Ja, und bei diesen Regensummen und auch Windgeschwindigkeiten können durchaus mal Keller vorlaufen oder auch Straßen überflutet werden. Außerdem können auch Bäume entwurzelt werden. Also bitte heute besonders im Süden des Landes die Wetterlage gut beobachten. Wir schauen mal zu unseren Nachbarn nach Italien. Dort sind teilweise in den vergangenen zwei Tagen bis zu 200 Liter Regen gefallen. Da kommt aber noch was. Südlich der Alpen werden noch bis zu 100 Liter pro Quadratmeter erwartet. Und dann zieht das Tief, das uns heute im Süden den vielen Regen bringt, weiter Richtung Baltikum und hinterlässt eine sehr nasse Spur. Regional sind bis zu 120 Liter pro Quadratmeter möglich. All das bis Sonntagabend. Ein Grund für diese enormen Regenmassen ist das viel zu warme Mittelmeer. Es ist teilweise 6 Grad wärmer als üblich. Zurück nach Deutschland und unserem Wetter. Die Unwettergefahr im Südosten haben wir uns schon eben angeschaut. Ansonsten gibt es heute im Westen und Nordwesten, später auch im Südwesten neben Sonnenschein und Wolken auch Schauer oder Gewitter, die auch mal kräftig ausfallen können. In einem Streifen von Hessen bis nach Vorpommern geht es ruhig und immer wieder sonnig weiter. In der Nacht kommt es von der Niederlausitz bis zum Bayerischen Wald weiterhin zu Starkregen und Sturmböen, dort Unwettergefahr. Später zieht das Ganze Richtung Osten ab. Heute gibt es keine 30 Grad mehr auf der Karte. Die Werte bewegen sich zwischen 17 Grad am Alpenrand und 27 Grad in der Niederlausitz. In der Nacht an der Nord- und Ostsee 15 Grad, rund um Schleswig nur 8 Grad. Ja, und morgen ist dann auch im Süden die subtropische Luft endgültig raus und dann geht es überall viel weniger warm weiter. Hier kommen die Aussichten. Am Samstag neben sonnigen Abschnitten auch mal dichte Wolken, die Schauer und einzelne Gewitter bringen. Die meisten Sonnenstunden gibt es im Süden und Südosten. Dazu weht ein lebhafter und frischer Wind. Am Sonntag und Montag gehen die Werte wieder nach oben. Dazu gibt es wieder mehr Sonnenschein und es wird sommerlicher. So viel zu den Wetteraussichten. Jetzt wieder zurück nach Hamburg.
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5: Guten Tag und willkommen bei

0: Tagesschau 24, schön, dass Sie dabei sind. Es ist ein alarmierender Fund. Sicherheitsbehörden haben nach Informationen von WDR, NDR und Süddeutscher Zeitung ein geheimes Waffendepot am Stadtrand von Berlin entdeckt. Darin sollen sich zwei scharfe Schusswaffen befunden haben. Die Behörden gehen den Recherchen zufolge davon aus, dass das Versteck von russischen Agenten angelegt wurde. Möglicherweise, um Anschläge zu verüben. Und wir schalten jetzt zu meinem Kollegen Florian Flade in Berlin von der Recherchekooperation WDR, NDR, Süddeutsche Zeitung. Aber ich sehe, er ist gerade nicht da und doch ist er. Florian, du hast ja mitrecherchiert an dieser Geschichte. Was würdest du sagen, warum, wie brisant ist das überhaupt?
1: Na, man muss sagen, die Sicherheitsbehörden warnen seit einiger Zeit schon, insbesondere das Bundesamt für Verfassungsschutz, dass Russland bereit ist, in diesem sogenannten hybriden Krieg, in dieser Grauzone zwischen Frieden und Krieg zu eskalieren und dass eine erhöhte Gefährdung besteht, unter anderem für Vertreter der Rüstungsindustrie, aber auch für russische und ukrainische Aktivisten, die in Deutschland leben, und dass man von Seiten der Sicherheitsbehörden damit rechnet, dass es auch Attentate gibt. Das wurde in den vergangenen Monaten immer wieder artikuliert.
0: Und wie seid ihr an diese Informationen gekommen?
1: Wir haben von diesem Fund vor einigen Monaten im Frühjahr diesen Jahres schon erfahren. Der Fund hat ja stattgefunden im vergangenen Spätsommer. Tatsächlich haben wir uns dann ein wenig zurückgehalten, weil wir wussten, dass es da noch laufende Ermittlungen gibt, die wir natürlich nicht gefährden wollten. Und die Sicherheitsbehörden ja auch noch schauen wollten, ob vielleicht noch jemand kommt und diese Waffen abholt. Dieses Depot wurde ja auch technisch überwacht noch einige Zeit. Wir haben davon erfahren durch Kontakte in den Sicherheitsbehörden, bei denen wir immer wieder nachgefragt haben, in letzter Zeit über Beispiele oder nach Beispielen gefragt haben, die zeigen, warum es denn diese Eskalation gibt, die immer wieder so auch jetzt artikuliert wurde in den vergangenen Monaten.
0: Und wisst ihr, was seitdem passiert ist? Also wie sich das vielleicht auch auf die bilateralen Beziehungen mit Russland ausgewirkt hat?
1: Es gab ja bislang noch keine, keine öffentlichen Statements der Sicherheitsbehörden zu diesem Fund. Es gab ja auch noch relativ zurückhaltende Äußerungen des Bundesinnenministers Alexander Dobrindt zum Fund einer mit Sprengstoff bestückten Drohne am Leipziger Flughafen vor 2 Wochen. Die Bundesregierung ist noch recht zögerlich in ihrer Analyse dieser Funde. Bei den Sicherheitsbehörden jedoch geht man davon aus, dass man es mit einer Eskalation zu tun hat, hinter denen Russland steckt, mit einem weit verzweigten Netz von hauptamtlichen Spionen, Geheimdienstlern, aber auch angeworbenen sogenannten Wegwerfagenten. Es bleibt spannend zu sehen, ob es jetzt eine politische Reaktion darauf geben wird. Was klar ist, ist, wir haben eine neue Lage in diesem Jahr. Wir sehen zunehmend Fälle, die zutiefst beunruhigend sind. Der Kanzler war ja noch im Urlaub, aber er wird es in der kommenden Woche sich eventuell ja auch dazu äußern wollen, auch zu dem Vorfall in Leipzig.
0: Ja, und offenbar, wie du es gesagt hast, nehmen die Sicherheitsbehörden das sehr ernst. Damit von den Waffen selbst keine Gefahr ausgeht, haben sie ja nun manipuliert, sodass sie nicht mehr funktionierten. Sind denn weitere Depots zu befürchten?
1: Also man geht davon aus, dass russische Geheimdienste oder von ihnen angeworbene Menschen solche Depots angelegt haben. Tote Briefkästen, nicht alle unbedingt mit Waffen bestückt, aber auch mit anderen Dingen, Ausrüstungsgegenständen, vielleicht auch besonders relevanten Informationen zur Ausspähung von bestimmten Personen. Es gibt tatsächlich auch es gab Funde in den vergangenen Jahren von Depots, die nicht eindeutig zuzuordnen sind. In diesem Fall ist es so, der Verfassungsschutz hatte relativ klare Hinweise darauf, wer dieses Depot angelegt hat und wo es sich befindet. So wurde es ja auch gefunden. Eine tatverdächtige Person wurde festgenommen in Rumänien. Die soll zu einem größeren Netzwerk sogenannter Wegwerfagenten gehören, die wohl im Auftrag Russlands agiert haben.
0: Soweit also die Informationen zu der Recherche des WDR, NDR und der Süddeutschen Zeitung. Dankeschön, Florian Flade war das für uns in Berlin.
1: Gerne.
0: Jetzt im August scheint der Winter zwar noch weit weg, Verbraucherschützer warnen aber schon, dass die deutschen Gasspeicher nur halb voll sind. Und das liegt vor allem am Iran-Krieg. Durch die Sperrung der Straße von Hormus ist Gas nämlich so teuer geworden, dass die Händler es nicht auf Vorrat kaufen wollen. Deshalb sind die Speicher aktuell nur zu 50,1% gefüllt. Vor einem Jahr waren es Mitte August schon 67,1%, also 2/3, vorgeschrieben, sind für Anfang November 80

0: vergleichen.
1: Das liegt, sagt Juraj Patschun, am Preis. Für seine Kunden, die Gashändler, ist es unattraktiv, derzeit einzukaufen und dann zu lagern. Der Börsenpreis für Gas hat sich seit Beginn des Iran-Kriegs Ende Februar mehr als verdoppelt und verharrt auf hohem Niveau. Händler zögern mit dem Einkauf, aber das geht nicht mehr lang. Anfang November müssen die Füllstände der Gasspeicher laut Gesetz im Schnitt bei 80% liegen. Darüber wacht die Bundesnetzagentur.
2: Ich würde sagen, wir liegen zwischen Sorge und Entspannung, weil wir jetzt Mitte, Ende August haben. Das heißt, man kann die nächsten Wochen noch in Deutschland kräftig einspeichern. Die Infrastruktur dafür gibt es. Das Gas ist auch verfügbar. Die Gashändler müssen jetzt ihre Aufgabe erfüllen.
1: Das Bundeswirtschaftsministerium beobachte die Lage genau, teilt das Haus von Ministerin Katerina Reiche mit. Ein staatlicher Eingriff jenseits der strategischen Vorsorge muss jedoch sorgfältig abgewogen werden. Er muss die Versorgungssicherheit tatsächlich erhöhen und darf nicht selbst zu unnötigen Preissteigerungen oder Fehlanreizen im Markt führen. Heißt, erst so spät wie möglich würde das Ministerium eingreifen und könnte notfalls anweisen, auch zu höheren Preisen einzukaufen. Gleichzeitig verweist es auf die Pipelines und die Flüssiggasterminals an Nord- und Ostsee, mit denen auch im Winter flexibel Gas ins Land kommen könne. Den Verbraucherzentralen reicht das nicht.
3: Wir leben aber in einer sehr fragilen Weltlage. Wir sind sehr abhängig immer noch mit unseren Energiebezügen eben. Insofern wäre es hilfreich, wenn wir diese Abhängigkeiten Stück für Stück auch reduzieren würden. Dafür wäre die Politik schon zuständig und eben nicht nach dem Prinzip Hoffnung und es wird sich schon erledigen, das Problem.
1: Das warme Wohnzimmer im Winter, fürchten die Verbraucherschützer, wird teurer. Vor allem für die Gaskunden, die keine langfristigen Verträge haben.
3: Prüfen Sie Ihre Verträge, prüfen Sie Ihre Tarife. Versuchen Sie noch im Zweifel zu wechseln zu einem Vertrag mit einer Preisbindung über den Winter hinweg, damit Sie auf der sicheren Seite sind.
1: Im Gasspeicher im bayerischen Chiemgau rechnen Sie damit, dass es jetzt losgeht mit den Einlagerungen. 80% Füllstand werden Sie hier aber wohl nicht mehr erreichen bis zum November.
4: Tja, und da fragt man sich natürlich, wie bedenklich ist die Situation und reichen die Gasvorräte auch in einem kalten Winter? Und wird die Gasversorgung dann für die Verbraucher auch deutlich teurer? Über diese Fragen hat Jörg Schönborn in den Tagesthemen mit Andreas Schröder vom Analysehaus ICIS gesprochen. Er ist Experte für internationale Gasmärkte.
5: Herr Schröder, kann es passieren, dass wir in einem knackig kalten Winter irgendwann wirklich ohne Gas dastehen?
6: Das kann durchaus passieren. Wir sind ja jetzt schon in einer angespannten Marktlage aufgrund der Engpässe, die wir haben in Nahost, dem Iran-Konflikt und der Schließung der Seestraße von Hormus. Und dadurch fehlen dem Welthandel viele Volumen an Flüssiggas. Und das spüren wir in Europa, weil wir die Gasspeicher nicht richtig befüllt bekommen. Und das kann sich dann im Winter eben auch übersetzen in eine bedrohlichere Situation, sollte etwa zum Beispiel auch ein kalter Winter gleichzeitig kommen.
5: War es dann nicht fahrlässig, dass nicht die Bundesregierung dafür gesorgt hat, dass der Füllstand höher ist?
6: Es ist noch zu früh zu sagen, ob es wirklich fahrlässig war. Das sehen wir ja erst am Ende des Winters. Denn erst dann können wir beurteilen, ob es ein kalter Winter war und ob zusätzliche Unwägbarkeiten dazukommen. Etwa der Iran-Konflikt, wie lange der andauert und ob die Seestraße von Hormus weiter geschlossen bleibt. Denn die ist ein kritisches Nadelöhr für den Welthandel. Und sie macht eigentlich ja alle Szenarien gut oder schlecht. Je nachdem, ob sie offen ist oder nicht, ergibt sich für die Gasspeichersituation in Europa auch ein besseres oder schlechteres Bild.
5: Die Politiker sagen, die Risiken seien etwas gedämpft, weil wir jetzt viele Terminals haben, die Flüssiggas annehmen können an der Nordsee und Ostsee. Ist das unsere Sicherheit oder sehen Sie da auch Risiken?
6: In Deutschland macht Flüssiggas ja bisher nur 10-15% vom Gasverbrauch etwa aus. Und es ist vor allem in den kritischen Wintertagen, an den wirklich kalten Tagen, reicht Flüssiggas nicht aus, um den Verbrauch zu decken. Daher braucht es die Gasspeicher. Sie sind systemkritisch an diesen wenigen kalten Tagen im Winter. Und daher braucht es wirklich auch gute Füllstände am Beginn des Winters, sodass man sicher durch den Winter fahren kann und auch gewappnet ist für eventuelle Unwägbarkeiten wie andere Ausfälle von Infrastruktur etwa.
5: Das heißt, Sie sehen Risiken, das haben Sie deutlich gesagt. Ein großer Teil des Risikos liegt vermutlich im Preis, dass man Gas teuer bezahlen muss. Wir haben die Preiskurve gerade im Film gesehen. Ist es auch unter diesem Gesichtspunkt so, dass die beste Zeit schon verpasst ist für den Gaseinkauf?
6: Tatsächlich sind die Gaspreise deutlich übernormal. Vor allem die Sommergaspreise sind klassischerweise eher niedrig. Da hat man den besten Zeitpunkt zum Einspeichern schon etwas verpasst. Man hat darauf spekuliert, dass sich die Iran-Krise wieder etwas entschärft und

0: somit dann auch das Welt, ja, die Weltpreise wieder etwas sinken, dann wäre es einfacher gewesen, die Gasspeicher zu füllen. Mhm. Nun sieht es aber anders aus. Es kann sein, dass der Iran-Konflikt sich noch deutlich in die Länge zieht. Und dann wird auch der Winter, dann werden die Lieferungen dann im Winter deutlich teurer noch, als es die jetzigen Terminpreiskurven etwa vorhersehen.
1: Heute ist der 20. August, da ist ja noch Zeit. Was würden Sie tun, wenn Sie verantwortlich wären?
0: Man muss sich als Bundesregierung oder als Politik, die ja auch in letzter Instanz verantwortlich ist, jetzt fragen, ob man weiter zuschauen will oder ob man eben diesen Iran-Konflikt auch als Anlass nimmt, einen staatlichen Eingriff oder eine Unterstützung vorzunehmen. Die Bundesregierung hat bereits eine Gasspeicherreserve angekündigt. Die startet allerdings erst nächstes Jahr, hilft also nicht mehr diesen Sommer. Und diesen Sommer wäre zu überlegen, ob etwa der Marktbetreiber Trading Hub Europe doch noch eingreift und unterstützend sozusagen die Speicher noch befüllt.
1: Mhm. Können Sie uns zum Schluss eine Einschätzung geben, wie viel Prozent teurer das werden kann mit dem Gas im Winter und dem Heizen?
0: Also klassischerweise sind die Winterpreise deutlich über den Sommerpreisen. Jetzt haben wir schon die Sommerpreise über 60 Euro die Megawattstunde. Das sind etwa 6 Cent pro Kilowattstunde. Und da kommt so einiges auf Verbraucher zu. Eine exakte Prozentzahl ist schwierig zu sagen, aber wir sind schon deutlich über den Vorjahren.
2: Die Rentenreform gilt als Schlüsselreform der Bundesregierung. Sie will die von einer Expertenkommission ausgearbeiteten Pläne vollständig umsetzen. In den ostdeutschen Bundesländern aber, in denen im September gewählt wird, gibt es dagegen Widerstand. Nicht nur in der SPD, sondern auch in der CDU. Gleich drei Ministerpräsidenten wollen die Rentenreform nicht mittragen. Sie kritisieren, dass die Menschen im Osten besonders von der Reform betroffen wären.
3: Gröningen in Sachsen-Anhalt. In 17 Tagen wird gewählt. Wahlkampfzeit. Der kleine gelb-weiße Schirm ist von der regierenden CDU. Niklas Friest ist seit 11 Jahren dabei, arbeitet in der Landtagsfraktion. Die Bundespolitik ist Ihnen hier keine Hilfe.
4: Der Gegenwind aus Berlin ist wirklich enorm, das muss man einfach so sagen. Wir haben, als wir hier mit Plakatierungen anfangen durften, das war ungefähr 6 Wochen vor der Wahl, da kam gerade die Nummer mit Spahn hoch und das hilft uns natürlich alles nicht.
3: Die große Bundespolitik überlagert Landesthemen. Das sieht auch Guido Heuer, Fraktionschef in Sachsen-Anhalt, so.
5: Wir hatten schon einfache Wahlkämpfe. Das ist so. Ja, und wenn ich meine, das ist mein dritter Wahlkampf und das ist mit Abstand das Schwierigste.
3: In der Parteizentrale in Berlin dagegen findet die neue Generalsekretärin der CDU, es gehe um eine reine Landesentscheidung.
6: Die Menschen unterscheiden sehr gut, dass es um eine Landtagswahl geht und was auch für dieses Land auf dem Spiel steht. Es geht um wirtschaftliche Stabilität, um Bildungspolitik, um Infrastrukturvorhaben. Und deswegen geht es darum, an der Stelle wirklich keine extremen Experimente zu machen, sondern eine Politik aus der Vernunft heraus.
3: Der Politikwissenschaftler Benjamin Höhne sieht sehr wohl eine bundespolitische Verantwortung.
7: Merz ist ja mit dem Versprechen angetreten, die AfD zu halbieren, kleiner zu machen. Und wenn nun in Sachsen-Anhalt das Gegenteil auftreten sollte, dass die AfD sogar das erste Mal in ihrer Geschichte den Sprung in exekutive Verantwortung auf der Landesebene schaffen sollte, dann wird das sicherlich auch Fragen aufkommen lassen nach dem richtigen Kurs der Union unter Merz.
3: Und auch hier hat die CDU Probleme. Arzfeld in Rheinland-Pfalz. Einige sind noch immer wütend, weil der Kanzler den mittlerweile ehemaligen Bundesverkehrsminister Schnieder entlassen hat, der hier seinen Wahlkreis hat. Das hat auch Folgen für das Ansehen von Friedrich Merz.
8: Beim Neujahrsempfang vor 2 Jahren war er hier bei 1100 Leuten, hat eine tolle Rede gehalten. Wir hatten viel Zuversicht, gute Stimmung, auch gerade was die Person Friedrich Merz anging. Und diese Zuversicht, die hat ganz stark gelitten.
3: Und der Kanzler selbst, der ist seit gut 3 Wochen nicht mehr öffentlich aufgetreten, hat sich Ende Juli in die Ferien verabschiedet. Angesichts der letzten Wochen mit Diskussionen über die abschlagsfreie Rente, Waldbränden und Drohnenangriffen gibt es Nachfragen. Wo ist Merz?
9: Nur weil der Bundeskanzler öffentlich nicht in Erscheinung tritt, weil er keine öffentlichen Termine wahrnimmt, ist er nicht im Urlaub und tut nichts.
3: Dabei zeichnen sich sogar Erfolge für den Kanzler ab. Die Auftragslage der deutschen Industrie hat sich verbessert, nicht zuletzt wegen des Sondervermögens für Infrastruktur und Verteidigung. Ob das allerdings der CDU-Basis in Sachsen-Anhalt helfen wird, fraglich.
2: In der Demokratischen Republik Kongo breitet sich das Ebola-Virus

0: weiter aus. 2400 Menschen sind bisher gestorben. Die Epidemie ist deshalb so schwer einzudämmen, weil es weder einen passenden Impfstoff noch eine gezielte Therapie gibt. Neben der medizinischen Herausforderung erschweren aber auch ganz andere Faktoren den Kampf gegen das Virus, und zwar Desinformation und Verschwörungstheorien.
1: Er hat Ebola überlebt. Jetzt kämpft Deogratias Casereca gegen die gefährliche Desinformation über die Krankheit. In seiner Stadt Mongvalu versucht er, die Bewohner davon zu überzeugen, dass es den Virus wirklich gibt. Viele Menschen glauben, Dämonen hätten die Krankheit gebracht. Als die Symptome am ersten Tag auftraten, spürte ich, wie meine Knie nachgaben. Mein ganzer Körper fühlte sich träge an und ich wollte nichts lieber als nur schlafen. Dann setzten die Kopfschmerzen ein. Zunächst benutzte er traditionelle Heilmittel. Anfangs hatte auch er Angst, ins Krankenhaus zu gehen, als Ebola-Patient isoliert zu werden und damit, wie er dachte, sein Todesurteil zu bekommen. Dann überzeugten ihn seine Kinder doch, ins Krankenhaus zu gehen. Und schließlich wurde er gesund. Als die Gemeinde erfuhr, dass ich Ebola hatte, waren sie überzeugt, dass ich sterben würde. Doch sobald ich entlassen wurde, machte ich es mir zur Aufgabe, den Menschen bewusst zu machen, dass ein frühzeitiger Gang ins Krankenhaus die Lösung ist. Das Misstrauen gegenüber Behörden ist groß. Ausländische Pharmakonzerne hätten sich die Krankheit ausgedacht, um Geschäfte zu machen. Das glauben viele. Alles, was mit Ebola zu tun hat, ist einfach nur erfunden. Eines Tages sahen wir plötzlich Landcruiser hier vorbeifahren. Man fing an, uns zu sagen, wir sollten uns die Hände waschen. Und dann fingen die Leute plötzlich an zu sterben. Hier in der Region leben viele Menschen vom Goldabbau. Die Bevölkerung ist sehr mobil. Nicht zuletzt deshalb konnte sich der Virus schnell verbreiten. Und die Lage verschärft sich in den betroffenen Provinzen. Es gibt bereits 5000 bestätigte Infizierte. Fast jeder zweite stirbt. Die Dunkelziffer ist hoch. Eine Isolation ist oft schwierig, denn es gibt zu wenig Gesundheitsstationen. Für den aktuellen Virus gibt es keinen Impfstoff und keine spezifische Behandlung. Deogratias engagiert sich als Seelsorger in der Kirche, die hier noch eine große Anziehungskraft hat. Seine Genesung sieht er als göttlichen Auftrag. Andere, die erkrankten, starben, weil Gott beschlossen hatte, dass sie sterben sollten. Aber Gott hat mich verschont, weil er sah, dass ich mit meinem Leben noch etwas zu geben habe. Es wird noch viel mehr Aufklärer wie ihn brauchen, um den Ausbruch in den Griff zu bekommen. Überzeugungsarbeit aus der Mitte der Gemeinschaft.
0: Bei diesem Projekt bestimmen die Kleinsten. In Langenargen am Bodensee reagieren Kinder, die regieren ihre eigene Ministadt. In den Schulferien arbeiten hier Kinder zwischen 8 und 14 Jahren zusammen. Das Projekt ist eins von vielen Kinderstädten im ganzen Land, angeboten von Gemeinden oder freien Trägern und oft durch Spenden finanziert. Kinder verhandeln hier ihre Stadtregeln, treffen Entscheidungen und übernehmen Verantwortung, fast ganz ohne Erwachsene.
2: Eine Stadt von Kindern regiert. Eine erste Berührung mit Demokratie.
3: Er wird euer neuer Bürgermeister.
2: Und eine unerwartete Wendung. Aber von Anfang. Mini-LA. LA für Langenargen am Bodensee. In der Kinderspielestadt beginnt der Tag erst, wenn die Fahne der Stadt oben ist. Das macht hier der Bürgermeister. So ist die Regel. Arvid ist noch vom vergangenen Jahr im Amt. Bei der Wahl heute könnte der 12-Jährige wiedergewählt werden.
4: Rechnest du dir gute Chancen aus?
5: Ich habe ja gesagt, ich senke ja wieder die Steuern und ich habe es letztes Jahr auch gemacht. Und die mich wählen, die können aus Erfahrung sprechen, weil ich es ja jetzt letztes Jahr auch hingekriegt habe.
2: An die Wahl denkt vor dem Arbeitsamt aber noch kaum einer. Die Kinder brennen darauf zu arbeiten.
6: Meine Knie werden weich.
2: Weiche Knie, denn die begehrten Jobs sind schnell weg. Auch die 9-jährige Leonie versucht ihr Glück und ergattert für sich und ihre Freundinnen die Wunschstelle.
7: Krankenhaus.
2: Dazu gibt es einen Lohnzettel, denn ohne Bürokratie geht es auch in der Kinderstadt nicht.
8: Und dann müssen wir wieder hier zum Arbeitsamt und dann stempeln die da drauf und dann zur Bank und dann kriegen wir unsere Montys.
2: Montys, das ist die Währung.

0: Führung von Mini LA. Die Bank zahlt Lohn aus und führt Steuern ab. Zurück bei Leonie und ihren Freundinnen. Sie haben mittlerweile ihren Dienst im Krankenhaus angetreten. Heißt auch, Verbände anlegen.
1: Oh, das sieht schon richtig super aus.
0: Mini LA hat auch eine eigene Zeitung. Von Kindern für Kinder.
2: Hallo. Wollt ihr noch eine Zeitung? Eine Zeitung, zwei Monty.
0: Größtes Thema in der aktuellen Ausgabe, die Bürgermeisterwahl.
3: Sie alle haben sich aufstellen lassen.
0: Die Kandidaten füllen eine ganze Seite. Die Wahlversprechen, kostenlose Angebote, aber auch strukturelles.
4: Idee, Steuern senken, SAP brennen, an jeden zwei Tagen alles kostenlos.
0: Doch dann passiert, was es in der von der Gemeinde veranstalteten Kinderstadt in rund 30 Jahren noch nie gab. Ein Gewitter zieht auf, Mini LA muss evakuiert werden.
5: Achtung, aufgrund von drohender Gefahr bitten wir euch, das Gelände zu verlassen.
0: Ab in die Kirche. Unterstand und die vorläufige Erkenntnis, vorerst genug selbst regiert.
6: Da bin ich froh, dass es Erwachsene gibt.
7: Ja.
0: Für die 220 Kinder ist Schluss für heute. Die Stadt bleibt zu, die Wahl wird verschoben. Der nächste Morgen. Am Rathaus ist alles bereit für die Bürgermeisterwahl. Für viele Kinder die erste in ihrem Leben.
8: Es sind alle 8 Damen drauf. Ihr macht bitte nur ein Kreuz. Wenn ihr mehrere Kreuze macht, dann ist der Wahlzettel leider ungültig.
0: Wahl spielen unter möglichst realen Bedingungen.
9: Woran erkennst du denn, dass das fair abläuft bei der Wahl?
10: Dass niemand besticht oder sowas mit Montys oder so.
0: Auszählung. Es sieht nach einer Entscheidung zwischen Amtsinhaber Arvid und der einzigen Kandidatin Chiara aus.
11: Seid ihr schon gespannt?
0: Der Moment der Wahrheit. Die Bürgerinnen und Bürger sind versammelt. Zeit für das Ergebnis.
12: Er wird euer neuer Bürgermeister. Und ich darf euch schon verraten, es wird eine Bürgermeisterin.
0: Das Volk jubelt. Die 13-jährige Chiara auch.
9: Bist du stolz?
13: Ja, auf jeden Fall. Also ich freue mich auch, jetzt hier noch mal ein bisschen mehr mithelfen zu dürfen.
0: Noch darf sich die neue Stadtchefin feiern lassen. Doch bis zum Ende der einwöchigen Spielestadt werden ihre Wahlversprechen auf den Prüfstand gestellt. Ein bisschen wie in der Erwachsenenpolitik.
14: Heute befindet sich die feuchtwarme und energiegeladene Luft weiterhin im Süden und auch im Südosten des Landes. Zum einen kann es heute zu Starkregen kommen. Bis Samstagnacht sind 20 bis 60 Liter pro Quadratmeter durchaus möglich. Zum anderen, vor allem in Bayern, Sturmböen oder auch Orkanböen. Die subtropische Luft ist die eine Zutat, die andere ist noch ein Tief über dem Alpenraum. Und genau diese Kombination führt eben zu Schauern, kräftigen Regenfällen und auch Gewittern, die unwetterartig ausfallen können. Ja, und bei diesen Regensummen und auch Windgeschwindigkeiten können durchaus mal Keller vorlaufen oder auch Straßen überflutet werden. Außerdem können auch Bäume entwurzelt werden. Also bitte heute besonders im Süden des Landes die Wetterlage gut beobachten. Wir schauen mal zu unseren Nachbarn nach Italien. Dort sind teilweise in den vergangenen 2 Tagen bis zu 200 Liter Regen gefallen. Da kommt aber noch was. Südlich der Alpen werden noch bis zu 100 Liter pro Quadratmeter erwartet. Und dann zieht das Tief, das uns heute im Süden den vielen Regen bringt, weiter Richtung Baltikum und hinterlässt eine sehr nasse Spur. Regional sind bis zu 120 Liter pro Quadratmeter möglich. All das bis Sonntagabend. Ein Grund für diese enormen Regenmassen ist das viel zu warme Mittelmeer. Es ist teilweise 6 Grad wärmer als üblich. Zurück nach Deutschland und unserem Wetter. Die Unwettergefahr im Südosten haben wir uns schon eben angeschaut. Ansonsten gibt es heute im Westen und Nordwesten, später auch im Südwesten neben Sonnenschein und Wolken, auch Schauer oder Gewitter, die auch mal kräftig ausfallen können. In einem Streifen von Hessen bis nach Vorpommern geht es ruhig und immer wieder sonnig weiter. In der Nacht kommt es von der Niederlausitz bis zum Bayerischen Wald weiterhin zu Starkregen und Sturmböen, dort Unwettergefahr. Später zieht das Ganze Richtung Osten ab. Heute gibt es keine 30 Grad mehr auf der Karte. Die Werte bewegen sich zwischen 17 Grad am Alpenrand und 27 Grad in der Niederlausitz. In der Nacht an der Nord- und Ostsee 15 Grad, rund um Schleswig nur 8 Grad. Ja, und morgen ist dann auch im Süden die subtropische Luft endgültig raus und dann geht es überall viel weniger warm weiter. Hier kommen die Aussichten. Am Samstag neben sonnigen Abschnitten auch mal dichte Wolken, die Schauer und einzelne Gewitter bringen. Die meisten Sonnenstunden gibt es im Süden und Südosten. Dazu weht ein lebhafter und frischer Wind. Am Sonntag und Montag gehen die Werte wieder nach oben. Dazu gibt es wieder mehr Sonnenschein und es wird sommerlicher. So viel zu den Wetteraussichten. Jetzt wieder zurück nach Hamburg.
7: Guten Tag, hier ist die Tagesschau in 100 Sekunden. Geheimes Waffenversteck bei Berlin entdeckt. Nach Informationen von WDR, NDR und Süddeutscher Zeitung soll das Bundesamt für Verfassungsschutz Hinweise haben, dass es sich dabei um ein Depot russischer Agenten handelt. Gefunden wurden dort im vergangenen Jahr zwei Schusswaffen. Ein Verdächtiger wurde in Rumänien festgenommen. Die Bundesanwaltschaft ermittelt wegen Vorbereitung einer schweren staatsgefährdenden Gewalttat. Wirtschaftsverbände und Großkonzerne drängen auf Reformen. Die angekündigten Vorhaben der Bundesregierung müssten schleunigst und ohne irgendwelche Abstriche umgesetzt werden, fordern sie in einem Schreiben, aus dem die Mediengruppe Bayern zitiert. Die Unternehmen stünden wegen der Energiekosten unter Druck. Unterzeichnet haben Konzerne wie Audi und Siemens und auch Verbandsspitzen der Elektroindustrie. Internationale Kritik am Siedlungsbau im Westjordanland. Deutschland und 6 weitere westliche Staaten haben Israel aufgerufen, ein umstrittenes Projekt östlich von Jerusalem zu stoppen. Eine Friedenslösung rücke andernfalls in weite Ferne, hieß es. Die Netanjahu-Regierung treibt derzeit den Bau von zusätzlichen 3.400 Wohneinheiten im Westjordanland voran. Damit würde das Palästinensergebiet in einen nördlichen und einen südlichen Teil aufgespalten. Start der Cannabis-Messe Cannafair in Düsseldorf. Rund 300 Aussteller präsentieren Produkte rund um Anbau und Konsum. Es werden bis zu 30.000 Besucher erwartet. Rund 2 Jahre nach der Teillegalisierung boomt in Deutschland das Geschäft mit Marihuana. Suchtexperten und Mediziner kritisieren das Gesetz und sprechen von mehr Vergiftungen und Psychosen. Waldbrand im Hürtgenwald vollständig gelöscht. Die Einsatzkräfte hätten sich zurückgezogen, teilten die Behörden mit. Das Feuer war vor gut einer Woche ausgebrochen. Etwa 1.800 Menschen mussten zwischenzeitlich ihre Häuser verlassen. Der Brand im Hürtgenwald war der bislang größte dieses Sommers in Deutschland. Die Feuerwehr war mit hunderten Einsatzkräften tagelang vor Ort. Das Wetter. Im Süden und Südosten teilweise kräftiger Regen mit Gewittern, lokal Unwettergefahr. Im Norden und Westen sowie später auch im Südwesten Schauer und Gewitter. Von Hessen und Thüringen bis zur Oder trocken und freundlich, 17 bis 27 Grad. Guten Tag und willkommen bei Tagesschau 24. Schön, dass Sie dabei sind. Es ist ein alarmierender Fund. Sicherheitsbehörden haben nach Informationen von WDR, NDR und Süddeutscher Zeitung ein geheimes Waffendepot am Stadtrand von Berlin entdeckt. Darin sollen sich 2 scharfe Schusswaffen befunden haben. Die Behörden gehen den Recherchen zufolge davon aus, dass das Versteck von russischen Agenten angelegt wurde. Möglicherweise, um Anschläge zu verüben. Mein Kollege Florian Flade hat mitrecherchiert und ich habe ihn gefragt, wie brisant der Fund für die Sicherheitslage in Deutschland ist.
15: Sicherheitsbehörden warnen seit einiger Zeit schon, insbesondere das Bundesamt für Verfassungsschutz, dass Russland bereit ist, in diesem sogenannten hybriden Krieg, in dieser Grauzone zwischen Frieden und Krieg zu eskalieren und dass eine erhöhte Gefährdung besteht, unter anderem für Vertreter der Rüstungsindustrie, aber auch für russische und ukrainische Aktivisten, die in Deutschland leben, und dass man von Seiten der Sicherheitsbehörden damit rechnet, dass es auch Attentate gibt. Das wurde in den vergangenen Monaten immer wieder artikuliert.
7: Und wie seid ihr an diese Informationen gekommen?
15: Wir haben von diesem Fund vor einigen Monaten im Frühjahr diesen Jahres schon erfahren. Der Fund hat ja stattgefunden im vergangenen Spätsommer. Tatsächlich haben wir uns dann ein wenig zurückgehalten, weil wir wussten, dass es da noch laufende Ermittlungen gibt, die wir natürlich nicht gefährden wollten. Und die Sicherheitsbehörden ja auch noch schauen wollten, ob vielleicht noch jemand kommt und diese Waffen abholt. Dieses Depot wurde ja auch technisch überwacht noch einige Zeit. Wir haben davon erfahren durch Kontakte in den Sicherheitsbehörden, bei denen wir immer wieder nachgefragt haben in letzter Zeit über Beispiele oder nach Beispielen gefragt haben, die zeigen, warum es denn diese Eskalation gibt, die immer wieder so auch jetzt artikuliert wurde in den vergangenen Monaten.
7: Und wisst

0: ihr, was seitdem passiert ist? Also wie sich das vielleicht auch auf die bilateralen Beziehungen mit Russland ausgewirkt hat?
1: Es gab ja bislang noch keine, keine öffentlichen Statements der Sicherheitsbehörden zu diesem Fund. Es gab ja auch noch relativ zurückhaltende Äußerungen des Bundesinnenministers Alexander Dobrindt zum Fund einer mit Sprengstoff bestückten Drohne am Leipziger Flughafen vor 2 Wochen. Die Bundesregierung ist noch recht zögerlich in ihrer Analyse dieser Funde. Bei den Sicherheitsbehörden jedoch geht man davon aus, dass man es mit einer Eskalation zu tun hat, hinter denen Russland steckt, mit einem weit verzweigten Netz von hauptamtlichen Spionen, Geheimdienstlern, aber auch angeworbenen sogenannten Wegwerfagenten. Es bleibt spannend zu sehen, ob es jetzt eine politische Reaktion darauf geben wird. Was klar ist, ist, wir haben eine neue Lage in diesem Jahr. Wir sehen zunehmend Fälle, die zutiefst beunruhigend sind. Der Kanzler war ja noch im Urlaub, aber er wird in der kommenden Woche sich eventuell ja auch dazu äußern wollen, auch zu dem Vorfall in Leipzig.
0: Ja, und offenbar, wie du es gesagt hast, nehmen die Sicherheitsbehörden das sehr ernst. Damit von den Waffen selbst keine Gefahr ausgeht, haben man sie ja nun manipuliert, sodass sie nicht mehr funktionierten. Sind denn weitere Depots zu befürchten?
1: Also man geht davon aus, dass russische Geheimdienste oder von ihnen angeworbene Menschen solche Depots angelegt haben. Tote Briefkästen, nicht alle unbedingt mit Waffen bestückt, aber auch mit anderen Dingen, Ausrüstungsgegenständen, vielleicht auch besonders relevanten Informationen zur Ausspähung von bestimmten Personen. Es gibt tatsächlich auch es gab Funde in den vergangenen Jahren von Depots, die nicht eindeutig zuzuordnen sind. In diesem Fall ist es so, der Verfassungsschutz hatte relativ klare Hinweise darauf, wer dieses Depot angelegt hat und wo es sich befindet. So wurde es ja auch gefunden. Eine tatverdächtige Person wurde festgenommen in Rumänien. Die soll zu einem größeren Netzwerk sogenannter Wegwerfagenten gehören, die wohl im Auftrag Russlands agiert haben.
0: Soweit also die Informationen zu der Recherche des WDR, NDR und der Süddeutschen Zeitung. Dankeschön, Florian Flade war das für uns in Berlin.
1: Gerne.
0: Und wir schauen in unserem Update auf einige Themen des Tages gemeinsam mit meiner Kollegin Inka Blumensaat im Nachrichtenhaus der Tagesschau. Inka, lass uns erst den Blick nach Nahost starten. Israel plant ja im Westjordanland ein umstrittenes Siedlungsprojekt und darauf fordern jetzt Deutschland und 6 weitere Staaten Israel auf, die Pläne zurückzunehmen. Worum genau geht's da?
2: Ja, das israelische Bauministerium, das hat die Ausschreibung für den Bau von 1200 Wohneinheiten veröffentlicht. Das heißt, dass Bauunternehmen sich da bewerben können, diese Wohnungen zu bauen. Und die liegen nun ausgerechnet im sogenannten E1-Gebiet. Das ist zwischen Ostjerusalem und der Siedlung Male Adumin. Und dieses Gebiet ist eines der sensibelsten Punkte überhaupt im Konflikt zwischen Israel und den Palästinensern. Insgesamt sind sogar 3400 Wohneinheiten geplant. Und wenn man das dann so umsetzen würde, dann würde das Westjordanland faktisch geteilt werden in einen nördlichen und einen südlichen Teil durch diese neue Siedlung. Und das würde dann natürlich die Schaffung eines möglichen eigenen Staates für die Palästinenser sehr erschweren oder sogar unmöglich machen.
0: Und auch der Bundeskanzler hat das ja kritisiert. Wie ist die Argumentation der Kritiker?
2: Genau, Friedrich Merz hat es kritisiert und die anderen Staaten, die diese Erklärung unterzeichnet haben, das sind Frankreich, Großbritannien, Italien, Kanada, die Niederlande und Norwegen. Und die fordern also, diese Ausweitung der Siedlung im Westjordanland sofort zu unterlassen. Und sie haben auch eine Warnung an Bauunternehmen mit veröffentlicht, wo sie sagen, mischt euch da nicht ein, übernimmt nicht diesen Bau an dieser Siedlung, denn das würde gegen das Völkerrecht verstoßen und das würde den Friedensprozess in der Region erheblich verzögern oder auch unmöglich machen.
0: Soweit dann dazu. Dann lass uns mal nach Südamerika schauen, denn wegen Trockenheit in der Region wird der Schiffsverkehr im berühmten Panama-Kanal reduziert. Dabei ist da doch eigentlich gerade Regenzeit, oder? Was sind da die Hintergründe?
2: Man kann sagen, schuld ist eigentlich El Niño, das berühmte Klimaphänomen, das in diesem Jahr weltweit ja für einige Umwälzungen sorgt und für Extremwetter. Und in Panama ist es jetzt so, dass die Region eher von einer großen Trockenheit betroffen ist und dafür jede Schiffsdurchfahrt auf dem Kanal Süßwasser gebraucht wird und Süßwasser verbraucht wird, wird also die Anzahl der passierenden Schiffe dort jetzt reduziert. Das beginnt Anfang September, dann sollen zunächst nur noch 34 Schiffe durchfahren, später im September dann nur noch 32. Im Jahr 2023 gab es sogar schon mal, dass auf 22 am Tag reduziert wurde. Das ist dann also schon erheblich. Der Kanal, der wird gespeist aus zwei Seen in der Umgebung. Dort ist eben der Wasserstand wegen der Trockenheit sehr, sehr niedrig. Und man braucht eben Wasser, um den Kanal natürlich auch zu betreiben. Und eine wichtige Wasserstraße, 5% des weltweiten Schiffshandels, werden ja über den Panama-Kanal realisiert.
0: Und wir schauen dann jetzt auf den Sport, denn am Wochenende gibt es ja viel Fußball. Die erste Runde im DFB-Pokal steht an und heute Abend startet die Bundesliga der Frauen. Die Meisterinnen aus München treten bei Union Berlin an. Bayern hat die Meisterschaft ja 4-mal in Folge gewonnen. Wird das dem Team in dieser Saison ein 5. Mal gelingen?
2: Ich würde mich festlegen und würde sagen, ja, auf jeden Fall. Was einfach daran liegt, dass die Bayern in dieser Liga eine Klasse für sich sind. 4 Meistertitel in Folge. Du hast es gesagt, das letzte Mal war der Vorsprung vor den zweiten aus Wolfsburg auch wirklich sehr, sehr groß. Jetzt hat Bayern am vergangenen Wochenende im Supercup mit 3:0 gegen Wolfsburg gewonnen. In der Liga geht es dann heute Abend los. Das heißt aber nicht, dass die ganze Angelegenheit jetzt komplett unspannend wird. Denn zum Beispiel der Gegner der Bayern heute an der Alten Försterei, das ist Union Berlin, gehört natürlich zur Männerabteilung von Union Berlin und der Club investiert viel in den Frauenfußball, hat auch dieses Jahr wieder gute Transfers gemacht. Trainiert wird das Team von Marie-Louise Ether, die in der vergangenen Saison als erste Trainerin in der Männerbundesliga unterwegs war für einige Spiele. Und da hätte ich auf jeden Fall ein gutes Gefühl, dass Union Berlin da vielleicht für die ein oder andere Überraschung und auch für ein bisschen Spannung sorgen kann, zum Beispiel.
0: Aber man muss auch sagen, einige Spielerinnen haben ja deutsche Clubs verlassen. Irgendwie hat man das Gefühl, es zieht immer mehr die Leute nach England. Wie attraktiv ist die Bundesliga denn dann noch?
2: Also die Bundesliga steht in Europa sicherlich nur noch auf Platz 2, eben hinter England. In diesem Jahr ist zum Beispiel Selina Cerci noch nach England gewechselt, die Torschützenkönigin, Nationalstürmerin. Auch Georgia Stanway ist zurückgegangen in ihre Heimat, hat also den FC Bayern verlassen. Andere deutsche Nationalspielerinnen spielen ohnehin auch schon auf der Insel, wo die Möglichkeiten viel größer sind. Einmal finanziell, dann bei der Infrastruktur. Die haben ganz andere Trainingszentren. Da wird mehr Geld bezahlt, da kommen auch mehr Zuschauer. Wenn wir mal auf den Zuschauerschnitt von Arsenal schauen, die spielen im großen Emirates Stadion 33.000 im Schnitt. Sowas erreicht kein deutscher Club, auch nur ansatzweise. Und deshalb ist diese Liga auch so attraktiv. Aber auch Spanien kommt hinterher. Real Madrid hat spektakuläre Transfers im Frauenfußball getätigt. Und deswegen muss die deutsche Liga aufpassen, dass sie da den Anschluss nicht verpasst.
0: Soweit also die Information von dir. Dankeschön. Inka Blumensaat war das für uns im Nachrichten aus der Tagesschau.
2: Danke dir.
0: Mehrere Wirtschaftsverbände und Großkonzerne haben die Bundesregierung in einem gemeinsamen Brief zu schnellen Reformen aufgefordert. Schleunigst und ohne irgendwelche Abstriche müssten angekündigte Reformvorhaben umgesetzt werden, heißt es in dem Schreiben, wie die Mediengruppe Bayern berichtet. Wegen hoher Energiekosten und sich wandelnder wirtschaftlicher Rahmenbedingungen stünden Unternehmen in Deutschland unter erheblichem Druck. Zu den Unterzeichnern gehören den Angaben zufolge unter anderem die Konzerne Audi, BMW, Mercedes-Benz, Porsche und Siemens. Ja, und die Börsen setzen aktuell ihren Abwärtskurs fort. Der DAX ist nicht mehr auf einem Allzeithoch. Sorgen über hohe Ölpreise infolge des Iran-Konfliktes und die Staatsverschuldung drücken die Stimmung. Dabei sind die Belastungsfaktoren an sich nicht neu. Meine Kollegin Antje Erhardt aus der ARD-Finanzredaktion hat den Kapitalmarktexperten Tilman Galla gefragt, was im Moment die problematischsten Faktoren sind.
3: Also wir haben drei Themen, die momentan die Aktienmärkte, aber generell die Finanzmärkte belasten. Es ist auf der einen Seite weiterhin die ungelöste Situation im Mittleren Osten, die Energiesicherheit, die Energiepreise. Es ist auf der anderen Seite die wachsende Verschuldung, die wir sehen, eben nicht nur von den Staaten, sondern auch von den Unternehmen, die dann auch die Rentenmärkte belasten. Und dann haben wir natürlich die generelle Frage, wie lang trägt noch dieser enorme Investmentboom in KI, wie lang kann er noch gerade den Technologiesektor tragen?
4: Gehen wir mal so ein bisschen durch. Die Schulden von Staaten und Unternehmen nehmen zu. Das ist aber nicht neu. Und manchmal hat man das Gefühl, es braucht solche neuralgischen Punkte wie 5,3% Renditen bei den 30-jährigen US-Staatsanleihen oder dass jetzt die Verschuldung tatsächlich der USA bei 40 Billionen Dollar angekommen ist. Ist es wirklich so, dass man sich dann an solchen Punkten das noch mal genauer ins Bewusstsein zurückruft, wo der Prozess schon lange stattfindet?
3: Ich würde es weniger an den Volumina ausmachen, die natürlich auch eine Rolle spielen. Aber es ist natürlich das Zins- und das Renditeniveau, was durchaus eine Rolle spielt. Und da gibt es schon ein paar Marken, wenn sie

0: durchbrochen werden sollten, die dann Fragezeichen aufwerten. Und das sind die, bei den 10-jährigen US-Treasuries beispielsweise die 5%-Marke. Solange diese hält, geht man davon aus, dass das Ganze auch, die wachsende Schuldenlast, weiterhin finanzierbar bleibt. Aber in den letzten Wochen sind wir eben jetzt streng Richtung 5% dann auch marschiert. Und es wird eben auch langsam ein Thema, weil wir natürlich auch in diesem Jahr es mit wachsenden Emissionsvolumina zu tun haben. Das heißt, also auch die Finanzierungskosten steigen, sowohl für die Staaten als auch für die Unternehmen.
1: Nun haben die USA versucht einzugreifen und noch mehr Anleihen als gedacht zurückzukaufen. Das hat nur ganz kurzen Effekt gegeben. Warum ist das keine Beruhigung und warum sind die Rentenmärkte derzeit so wichtig?
0: Ich glaube schon, die Rentenmärkte sind dahingehend wichtig, weil Rentenmärkte in der Vergangenheit es immer wieder geschafft haben, Bullenmärkte zu Fall zu bringen. Das heißt, wenn die Renditen zu weit steigen, gerade auch bei erhöhten Bewertungen, entzieht es dem Aktienmarkt den Sauerstoff. Und die Regierung an sich hat, glaube ich, damit erstmal ein Zeichen setzen wollen, dass das ein Thema ist mit den Renditen und dass man willens ist, eben auch was zu tun. Und gerade auch das lange Ende in den USA hat natürlich auch innenpolitische Folgen. Der US-Immobilienmarkt wird ja hauptsächlich 30-jährig finanziert über die Hypotheken. Das heißt, die 30-jährigen Anleihen, die jetzt deutlich über die 5% marschiert werden, dann kann man noch ein gutes Prozent draufschlagen, dann sind wir bei den Hypothekenraten, ist natürlich etwas, was gerade auch beim Immobilienmarkt jetzt einen eisigen Gegenwind bildet. Und das hat natürlich dann auch für die Wählerschaft Konsequenzen. Und von der Seite her versucht man jetzt eben auch Aktionen zu finden, ob das jetzt über das Finanzministerium ist, entsprechend auch das lange Ende, was steil geworden ist und eine Zentralbank, die abwartet, das lange Ende von den Renditen etwas nach unten zu drücken. Ich würde jetzt noch nicht von Misserfolg sprechen, also da muss man erst mal schauen, wie das ausgeht. Das wird sich in den nächsten Wochen und Monaten zeigen, aber es ist mal ein Zeichen, dass man sich des Problems bewusst ist und dass man notfalls agieren möchte.
1: Also Sie sagten schon sehr plakativ, dass sozusagen der Anleihenmarkt dann auch den Aktienmarkt sozusagen ein bisschen eingefangen hat. Vielleicht auch so, kann man so sagen, ein bisschen diszipliniert hat, sodass man sagen muss, da ist jetzt auch mal so eine Korrektur unausweichlich und die Rentenmärkte sind sozusagen die eine Seite, die die Zügel da so anziehen.
0: Die Rentenmärkte spielen sicherlich eine Rolle. Aber das andere ist natürlich dann weiterhin auch die Gewinndynamik. Und das ist das etwas, was noch für den Aktienmarkt spricht. Wir haben ja gerade auch, wir blicken auf eine exzellente Quartalssaison zurück, wo die Unternehmen jetzt in den USA die Gewinne zum Vorjahr über 25% gesteigert haben. Selbst in Europa, wo wir jetzt 3 Jahre fast eine Flaute erlebt haben, was das Gewinnwachstum betrifft, haben wir über 20% Gewinnwachstum gehabt. Also das ist sehr erfreulich und das spiegelt sich wieder, dass trotz der ganzen Risiken, die wir zurzeit in der Welt haben, es die Unternehmen durchaus schaffen, auch weiterhin die Gewinne zu steigern, auch wenn es durchaus von den Sektoren her ungleich verteilt ist. Es ist natürlich sehr, sehr stark auch technologiegetrieben, aber auch energiegetrieben. Aber selbst die zyklischen Sektoren, wie im Industriesektor, konnten jetzt im Vergleich zum Vorjahr die Gewinne steigern. Das heißt, das ist etwas, was die Märkte stützt, trotz den Gegenwind und den Risiken, die wir haben von den Rentenmärkten und eben teilweise auch von der Energiesituation.
1: Also eine positive dynamische Entwicklung in vielen Branchen, trotz vieler Risiken, von denen man so geglaubt hat, vor 2 Wochen noch, Kriegsende könnte nah sein. Jetzt kommt aber noch mal ein ganz anderer Tenor da rein, nämlich dass die USA dem Iran mit einem Wirtschaftskrieg drohen und das aber nicht weiter spezifizieren. Was ist denn damit gemeint und womit muss man dann bis hin zum Unternehmen und auch Verbraucher, der mit steigenden Hypothekenzinsen rechnen muss, denn nun wiederum rechnen?
0: Also der Transmissionsmechanismus auch der verfahrenen und schwierigen politischen Situation ist letztendlich über die Energiepreise. Und da haben wir zurzeit, dass der Ölpreis eigentlich noch relativ moderat ist, wenn wir das mal in den Kontext sehen, dass wir ja eigentlich den größten Angebotsschock zu verdauen haben, den der Ölmarkt je hatte. Aber auf der anderen Seite sieht man auch, dass die Ölreserven in der Welt sehr üppig sind und dass die sehr, sehr viel abgefedert haben bisher. Nichtsdestotrotz haben wir jetzt gerade auch bei den Treibstoffen eine sehr angespannte Situation. Und da wirken plötzlich 2 Konflikte hinein. Wir haben dann eben nicht nur den Mittleren Ostkonflikt, sondern wir haben auch den Konflikt in der Ukraine und Russland, wo es gerade in den letzten Monaten dann auch mehr Schäden an der russischen Raffinerieinfrastruktur gegeben hat.

0: gegeben hat. Und das führt eben auch dazu, dass wir auf der Treibstoffseite her Knappheiten haben, weshalb im Einkaufspreis Diesel und Benzin sich mehr als verdoppelt haben, während eben der Ölpreis weniger stark angestiegen ist, mit ungefähr 60%.
1: Solche Faktoren, die jetzt mehr oder weniger neu hinzukommen, wie Wirtschaftskriegsdrohungen gegen den Iran, nun eben doch kein absehbares Kriegsende und die steigenden Renditen am Anleihenmarkt, die hohen Verschuldungen, die Zwischenwahlen, die in den USA anstehen. Wie blicken Sie in Ihrem Haus auf die nächsten Monate an den Aktienmärkten?
0: Also wir sind weiterhin verhalten optimistisch. Also auch wenn es momentan politisch schwierig ist, gehen wir in unserem Basisszenario davon aus, dass wir über die nächsten Wochen und Monate zu einer Lösung dann auch kommt und entsprechend zumindest den Schiffsverkehr auch in der Lage ist, wieder zu normalisieren. Und auf der anderen Seite muss man natürlich zur Kenntnis nehmen, dass jetzt nach dieser Rallye, die wir haben, die Aktienmärkte auch nicht mehr ganz günstig sind. Aber solange das Gewinnwachstum eben trägt und solange wir eben auf der Zinsseite her nicht in neues Zinsterritorium vorstoßen und beispielsweise über die 5% bei den 10-Jährigen, bei den Treasuries gehen, sehen wir die Aktienmärkte von der Gewinnseite her durchaus weiter unterstützt. Denn bisher ist der Investitionsboom gerade auch aus Technologieseite her weiter ungebrochen. Und man darf auch nicht vergessen, auch die Stimmung bei den Unternehmen ist gar nicht so schlecht. Also wenn wir mal die Einkaufsmanager im verarbeitenden Gewerbe nehmen, sind die im positiven Bereich, sind die im leicht optimistischen Bereich. Und man sieht durchaus eben auch von der wirtschaftlichen Entwicklung, dass durchaus eine leichte Beschleunigung stattfindet. Aber immer natürlich, und deshalb verhalten optimistisch, mit dem Risiko, dass es zur geopolitischen Eskalation kommt und wir tatsächlich eine Krise auf dem Energiemarkt und Treibstoffmarkt bekommen.
1: Also Märkte zwischen Eskalation und doch etwas Optimismus bei positiver Dynamik. Herr Galla, haben Sie vielen Dank. Dankeschön. Danke.
2: Hallo und herzlich willkommen zum Kinoressort bei Tagesschau 24. 7 Jahre lang plante Klaus Müller in den 80ern seine Ausreise aus der DDR. Trotzdem sollte es keine Flucht werden. Müller wollte zurückkehren und so viel darf man verraten, das tat er auch. Der Autor F.C. Delius machte aus der wahren Geschichte einen Roman über Heimat und Freiheit, über Fernweh und Heimweh. Aus Klaus Müller wurde dabei Paul Gompitz. Regisseur Lars Jessen hat das Buch verfilmt und dabei eine wichtige Änderung vorgenommen. Gompitz bekam eine Partnerin. Gespielt wird sie von Lina Beckmann, im realen Leben die Frau von Hauptdarsteller Charlie Hübner. Dieser ja eigentlich simple Einfall gibt der Geschichte eine ganz neue emotionale Erdung.
3: Es ist Wahnsinn.
4: Paul Gompitz hat einen Traum.
3: Ich muss diesen Spaziergang machen.
5: Ich wollte mir das nicht verbieten lassen. Einmal Italien sehen, erleben, genießen.
4: Paul will wie der Dichter Johann Gottfried Säume einen Spaziergang nach Syrakus wagen. Aber er lebt in der DDR und die lehnt seine offiziellen Ausreisegesuche ab. Obwohl Paul fest entschlossen ist, in die DDR zurückzukehren. Die Figur ist angelehnt an den deutschen Autor Klaus Müller. Gespielt wird der Sturkopf von Charlie Hübner.
3: Der ist aber als Typ so, dass er sich das nicht bieten lassen will. Und begründet das immer damit, dass er schon als Kind entschieden hat, wenn er eingesperrt wurde, dass er dann halt immer wieder aus dem Fenster gesprungen ist. Egal, wie hoch das Fenster war.
4: Schließlich erwägt Paul, per Segelboot über die Ostsee die DDR zu verlassen. Der Haken, seine Frau kann er nicht mitnehmen. Und sie darf folglich nichts davon erfahren.
6: Hab ich bei dir gefunden, Paul?
7: Das sind 4.000 Mark West!
6: Du bist ein Lügner, Paul.
3: Egal, wohin ich mit meinem Boot abdrifte, ich werde immer wiederkommen.
4: Es ist bewegend und spannend zugleich, diesem Paul Gompitz bei seinem Vorhaben zuzusehen. Er schafft es, so viel darf verraten werden, aber zu welchem Preis? Spaziergang nach Syrakus gelingt es, DDR-Vergangenheit, Abenteuerlust und Sehnsucht stimmig zu verbinden. Dabei wird es nie kitschig. Und das ist neben dem tollen Ensemble die vielleicht größte Stärke dieses kleinen, schönen Films.
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2: Seit fast 50 Jahren ist die Polarstern das Herzstück der deutschen Polarforschung. 1,9 Millionen Seemeilen hat das Schiff dabei zurückgelegt, aber das Ende ist in Sicht, ein Nachfolger ist bereits in Entwicklung. Bis der Ersatz fertig ist, aber wird die Polarstern weiter Jahr für Jahr Expeditionen in die Arktis und die Antarktis bringen und wahrscheinlich das halbe Jahrhundert komplett machen. Die Dokumentarfilmerin

0: Das Rheinisch durfte mit an Bord und zeigt nicht nur beeindruckende Naturaufnahmen aus der entlegensten Gegend der Welt, sondern auch, was so ein Einsatz für Crew und Wissenschaftler bedeutet. Das ganze Schiff zittert, wenn die Polarstern sich durch die endlosen Eiswüsten der Antarktis pflügt. Als Eisbrecher ist das Schiff dafür ausgelegt. Wie man dabei aber wissenschaftlich arbeiten oder auf der Brücke in Ruhe seinen Kaffee trinken soll, wird leider nicht erklärt.
1: Mit insgesamt 93 Seelen werden wir an Bord des Forschungseisbrechers Polarstern für 10 Wochen in die Ostantarktis aufbrechen.
0: Man lernt sehr viel über die Leute, die das Schiff am Laufen halten, auf dem alle Systeme sicherheitshalber mindestens doppelt vorhanden sind.
2: Was man hier gut sehen kann, ist, dass der Maschinenraum oder überhaupt das gesamte Schiff technisch in 2 Hälften aufgeteilt ist. Und so ist auch dieser Kontrollraum aufgebaut, nämlich in Backbord- und Steuerbordseite, sodass man dann eben auch sehr schnell sehen kann und reagieren kann. Wenn auf der linken Seite zum Beispiel ein Problem wäre, hätte man redundant immer noch auf der rechten Seite den Antrieb und die Stromversorgung alles ohne Probleme abgesichert.
0: Die Crew ist auf alles vorbereitet, denn im Notfall wäre Hilfe weit weg. Die Abgeschiedenheit ist aber mehr als eine technische Herausforderung, selbst nach Jahrzehnten auf See.
3: Na, so Seefahrt, das ist schon, das muss man mögen. Wenn man das nicht mag, dann ist man falsch hier. Und was man auch ablegen muss, ist auch die Vorstellung, dass wenn was passiert, dass du schnell wegkommst. Ist nicht. Ja, sagen wir mal, ist jetzt hier mitten im Nirgendwo. Und bei dir zu Hause stirbt die Mutter oder der Vater. Da stehst du hier, du kommst nicht weg. Das kann Wochen dauern, bis du irgendwo in irgendeiner Region bist, wo du ausgeflogen werden kannst oder sonst irgendwas.
0: Während die Besatzung teils seit Jahrzehnten an Bord ist, wechseln die Forschenden meist bei jeder Expedition. Da überwiegt dann trotz ermüdender Routine noch die Begeisterung.
4: Ich habe mir vorgenommen, sowieso jeden Tag, egal wie stressig der Tag ist, einmal mindestens eine Stunde zu staunen. Und die ist gerade die Stunde des Staunens. Irgendwie Wahnsinn. Also man hat das, was man hier sieht, zwar schon die Landschaft irgendwie von Fotos oder auch mal aus Filmen und so natürlich gesehen, aber ich glaube, kein Bild kann das quasi eigentlich wiedergeben, wenn man das mit eigenen Augen sieht hier, und es ist irgendwie monumental.
0: Dokumentarfilmerin Ines Rheinisch hat selbst einen naturwissenschaftlichen Background und daher erkennbar großes Interesse an den Details der Forschung an Bord. Wer will, kann hier viel lernen über Meeresströmungen, Sedimente und die Mechanismen der globalen Erwärmung. Phasenweise fühlt sich das aber wie Unterricht an, bevor das Schiff in der Südpolarregion ankommt und selbst Wissenschaftler wie die Iranerin Nazanin Azadi überwältigt sind vom Eindruck der gigantischen, menschenleeren Gegend.
5: I just want to freeze this moment, not go further, not go back, just stay here.
0: Den Moment festhalten oder einfrieren, das würde der Antarktis insgesamt gut tun. Aber die gigantische Eislandschaft verändert sich schon jetzt dramatisch.
1: Felix, unser Kapitän, hat mich heute in den Helikopter gesetzt. Er meinte, dass ich das filmen muss. Die Menschheit muss das sehen. Der Denman-Gletscher ist einer der größten Gletscher der Ostantarktis. Und bereits in den letzten Jahren haben wissenschaftliche Messungen ergeben, dass warmes Wasser den Denman-Gletscher erreicht. Und dass dieses warme Wasser dort jährlich bis zu 71 Milliarden Tonnen Eis zum Schmelzen bringen kann. Sollte das Eis des ostantarktischen Denman-Gletschers komplett in Wasser übergehen, würde das einen globalen Meeresspiegelanstieg von 1,5 Metern bedeuten.
0: Salz und Wasser würdigt den Einsatz der Menschen an Bord der Polarstern auf der Suche nach neuem Wissen und verbindet das Staunen über die einzigartige Schönheit der Antarktis mit einer eindringlichen Warnung, dass diese nicht nur vergänglich ist, sondern bereits dabei ist zu verschwinden, mit verheerenden Folgen für uns alle.

0: Heute befindet sich die feuchtwarme und energiegeladene Luft weiterhin im Süden und auch im Südosten des Landes. Zum einen kann es heute zu Starkregen kommen. Bis Samstagnacht sind 20 bis 60 Liter pro Quadratmeter durchaus möglich. Zum anderen, vor allem in Bayern, Sturmböen oder auch Orkanböen. Die subtropische Luft ist die eine Zutat, die andere ist noch ein Tief über dem Alpenraum. Und genau diese Kombination führt eben zu Schauern, kräftigen Regenfällen und auch Gewittern, die unwetterartig ausfallen können. Ja, und bei diesen Regensummen und auch Windgeschwindigkeiten können durchaus mal Keller vorlaufen oder auch Straßen überflutet werden. Außerdem können auch Bäume entwurzelt werden. Also bitte heute besonders im Süden des Landes die Wetterlage gut beobachten. Wir schauen mal zu unseren Nachbarn nach Italien. Dort sind teilweise in den vergangenen zwei Tagen bis zu 200 Liter Regen gefallen. Da kommt aber noch was. Südlich der Alpen werden noch bis zu 100 Liter pro Quadratmeter erwartet. Und dann zieht das Tief, das uns heute im Süden den vielen Regen bringt, weiter Richtung Baltikum und hinterlässt eine sehr nasse Spur. Regional sind bis zu 120 Liter pro Quadratmeter möglich. All das bis Sonntagabend. Ein Grund für diese enormen Regenmassen ist das viel zu warme Mittelmeer. Es ist teilweise 6 Grad wärmer als üblich. Zurück nach Deutschland und unserem Wetter. Die Unwettergefahr im Südosten haben wir uns schon eben angeschaut. Ansonsten gibt es heute im Westen und Nordwesten, später auch im Südwesten neben Sonnenschein und Wolken, auch Schauer oder Gewitter, die auch mal kräftig ausfallen können. In einem Streifen von Hessen bis nach Vorpommern geht es ruhig und immer wieder sonnig weiter. In der Nacht kommt es von der Niederlausitz bis zum Bayerischen Wald weiterhin zu Starkregen und Sturmböen, dort Unwettergefahr. Später zieht das Ganze Richtung Osten ab. Heute gibt es keine 30 Grad mehr auf der Karte. Die Werte bewegen sich zwischen 17 Grad am Alpenrand und 27 Grad in der Niederlausitz. In der Nacht an der Nord- und Ostsee 15 Grad, rund um Schleswig nur 8 Grad. Ja, und morgen ist dann auch im Süden die subtropische Luft endgültig raus und dann geht es überall viel weniger warm weiter. Hier kommen die Aussichten. Am Samstag neben sonnigen Abschnitten auch mal dichte Wolken, die Schauer und einzelne Gewitter bringen. Die meisten Sonnenstunden gibt es im Süden und Südosten. Dazu weht ein lebhafter und frischer Wind. Am Sonntag und Montag gehen die Werte wieder nach oben. Dazu gibt es wieder mehr Sonnenschein und es wird sommerlicher. So viel zu den Wetteraussichten. Jetzt wieder zurück nach Hamburg.
1: Ja, und hier geht's jetzt weiter mit dem Mittagsmagazin und darin der Tagesschau. Ich wünsche Ihnen einen schönen Tag.

0: Hallo und herzlich willkommen, liebe Zuschauerinnen und Zuschauer, zum ARD-Mittagsmagazin an diesem Freitag, an dem Sie Ihren Wochenendkauf, Einkauf vielleicht ja auch noch vor sich haben. Und sicher ist Ihnen dabei auch schon mal aufgefallen, dass bestimmte Waren im Supermarkt extra gesichert sind. Also Zigaretten zum Beispiel, hochprozentiges, Rasierklingen. Solche Dinge werden nämlich besonders häufig geklaut. Und nicht nur die, da werden mitunter auch mal ganze Fernsehgeräte einfach so aus dem Laden getragen. Also da gibt es nichts, was Ladendetektive noch nicht gesehen hätten. Und das ist ein echtes Problem für den Einzelhandel, der zunehmend ratlos ist und dem durch Ladendiebstahl jedes Jahr ein wirtschaftlicher Schaden in Milliardenhöhe entsteht.
1: Ladendiebstahl, das sieht Marktleiter Manfred Bäumer in seinem Supermarkt in Köln 2 bis 4 Mal pro Tag. Am häufigsten geklaut werden Spirituosen, aber auch Zigaretten, kleine teure Dinge. Und manche Diebe gingen dabei ganz besonders dreist vor.
2: 2 Personen haben sich einen ganzen Einkaufswagen-Trolley voll gemacht oder mit vollen Einkaufswagen direkt an den Kassen vorbei.
1: Warenwert 1.200 Euro. Laut Handelsforschungsinstitut EHI machte der Einzelhandel 2025 Verluste von mehr als 4,3 Milliarden Euro durch Diebstahl. Der weitaus größte Anteil Kunden, die klauen. Dahinter Beschäftigte, den kleinsten Anteil machen Lieferanten oder Servicekräfte aus. Manfred Bäumer hat viel in Überwachungstechnik investiert. 50 Kameras erfassen fast jeden Winkel des Ladens. Und nicht nur das.
3: Wir beschäftigen 2 Detektive. Ja, früher kam ein Detektiv mal einmal im Monat vorbei und hat Stichproben gemacht. Und wir hier in der Innenstadt kommen aber ohne Detektive im Grunde genommen gar nicht mehr hin.
1: Zafer Çapanoğlu ist seit 27 Jahren Ladendetektiv, arbeitete schon in vielen großen Kaufhäusern. Auch er nimmt wahr, es wird immer öfter geklaut. Die Täter, die er erwischt, ein Querschnitt der Gesellschaft. Alle Klassen, alle Altersgruppen.
4: Manche, die machen das aus gewerblichen Gründen, weil sie das schnell verkaufen und sich dann Sachen dafür kaufen oder besorgen wollen. Es gibt Menschen, die machen das aus Gier. Es gibt Menschen, die gehen speziell dafür morgens aus dem Haus.
1: Auch organisierte Banden sind unterwegs, die in großem Stil in Geschäften klauen gehen. Wie auf diesem Überwachungsvideo zu sehen, sind 4 Männer gleichzeitig am Werk. Der Handelsverband sieht dringenden Handlungsbedarf.
5: Wir brauchen auf jeden Fall eine konsequente Strafverfolgung und auch eine Sanktionierung. Wir haben das Problem, Händler spiegeln uns, dass Strafanzeigen, die gestellt werden, sehr häufig im Sande verlaufen. Das führt dazu, dass die Händler frustriert sind, die Strafanzeige nachher nicht mehr stellen und dann am Ende gar keiner sanktioniert wird.
1: Bei Kleinkriminellen brächten Strafen nur wenig, sagt Zafer Çapanoğlu. Selbst eine Gefängnisstrafe schrecke kaum ab.
4: Dann kommen sie raus, dann sind sie einige Zeit lang eventuell okay. Ja, aber dann fallen sie wieder in der Altersschiene, weil sie keine Perspektive haben, weil sie Schwierigkeiten haben oder drogenabhängig sind oder andere Probleme haben.
1: Manfred Bäumer überlegt, was er noch tun kann. Mittlerweile gibt es KI, die auf Überwachungsbildern verdächtiges Verhalten erkennt. Die werde er wahrscheinlich bald auch anschaffen.
0: Ja, schauen wir jetzt auf die, die ihr Geld ehrlich verdienen. Viele Azubis starten ja gerade in ein neues Ausbildungsjahr. Und da heißt es ja normalerweise oft erstmal ausprobieren und lernen. Aber in einem Sternerestaurant in Starnberg bei München, da dürfen, ja sollen sogar, die Azubis schon früh Verantwortung übernehmen und bewirten zum Beispiel das Restaurant jeden Samstag im August komplett in Eigenregie.
6: Ja, hier in der Sterneküche läuft gerade alles wie in Butter. Und das, obwohl die Azubis übernommen haben. Leon Schuster ist Sous-Chef in Spee, hat mit anderen Azubis ein Sternemenü für 59 Euro erstellt. Und die Jungen lassen nichts anbrennen.
7: Unsere Vorspeise, da haben wir hier einmal das Saiblingstartar, was vorgeschnitten wurde. Deconstructed Parmaschinken-Melone, so kleiner Willkommensshot. Salz im Bocker mit grünem Spargel, einem Aprikosengel. Und da haben wir hier eine kleine Kiste fürs Azubi-Menü eigentlich. Ach, gut, dass man es schneiden kann. Ravioli, die gehen mit einer Grapefruit Beurre Blanc und ein bisschen glasierten Wasserspinat, den wir jetzt gerade frisch bekommen haben. Und ja, sind super lecker.
6: Es ist eine Premiere. Eigentlich hat das Sternerestaurant Aubergine den ganzen August geschlossen. Chefkoch Maximilian Moser ist im Urlaub und der wohlverdienten Schaffenspause. Samstags aber darf der Nachwuchs sein Menü präsentieren. Für Hotelfachmann Azubi Seyad Yusuf eine Ehre, auch wenn er nervös ist.
8: Ich will, dass der Abend perfekt läuft und deswegen bin ich da aufgeregt. Bin Gäste auch ein bisschen, wie die so drauf sind, weil wir haben immer unterschiedliche Gäste.
6: Die Abläufe in der Küche haben die Azubis monatelang geprobt. Sternekoch Maximilian Moser zeigt sich kurz vor seinem Urlaub sehr entspannt.
9: Ich hatte vor einigen Jahren schon die Idee, dass er den Azubis irgendwie eine Aufgabe gibt, an der sie wachsen können. Dass einfach sie vor einer Herausforderung stehen, die sie vielleicht bewältigen müssen. Ich habe mit denen davor alles durchgesprochen. Ich kenne ja unsere Auszubildenden sehr gut seit Jahren. Und es wird alles davor Probe gekocht, probiert. Und ich bin mir da ganz sicher, dass es immer gut klappt.
6: Ja, so sicher sind sich die Lehrlinge da noch nicht. In 30 Minuten kommen die ersten Gäste.
7: So eine halbe Stunde zurückspülen wäre schon ganz geil, glaub.
6: Also Turbo anschmeißen und los geht's. Die Azubis zeigen, sie können mit dem Druck umgehen und jeder weiß, was zu tun ist. Derweil treffen die ersten Gäste ein. Und kurz nach ihnen der erste Gang. Auch beim Saiblingstatar und dem Saltimbocker läuft alles rund. Sogar Seyad kann wieder lachen. Das Dessert, ein Olivenkuchen mit Karamelleis, servieren die Köche selbst und holen sich das Lob ab.
10: Ganz toll. Eine hervorragende Idee des Hauses, diese Chance an ihren Nachwuchs oder seinen Nachwuchs abzugeben oder ihnen überhaupt die Möglichkeit zu geben, sich und das, was sie können, so zu präsentieren.
11: Sehr empfehlenswert, aber sagen Sie es nicht jedem.
6: Applaus für die Azubis. Fehlt eigentlich noch eins, das Putzen vom Feierabend. Auch das gehört zur Sterneküche.
0: Ja, wenn ich die ganzen

0: Ein Salat aus Meeresfrüchten, Fenchel und Skamorza und dann nochmal einen schönen Salat mit Couscous, Burrata und Pfirsich.
1: So. Sattmacher-Salate, ne? Steht hier dran.
0: Sattmacher-Salate. Ja. Hey, ganz einfach. Schau mal, ich habe hier Meeresfrüchte, kannst du TK kaufen, langsam auftauen lassen. Das ist ganz wichtig, dass man das nicht zu schnell macht. Wo sind wir denn hier?
1: Warum
0: wo ist die Deckenkamera? Hier. Na, sonst wären die zäh. Und deswegen müssen diese Meeresfrüchte auch nur ganz kurz in warmem Wasser gegart werden.
1: Na.
0: Dann brauche ich ein Dressing und Fenchel. Und den Fenchel würde ich dir einfach mal in die Hand drücken.
1: Sehr gerne.
0: Ich habe hier, hab hier Omas Küchenhobel. Und wenn du den vorsichtig mal
1: das ist scharf, ne?
0: hobelst.
1: Das mache ich dir gerne.
0: Genau. Dann sind wir beide schuld, wenn es nachher nicht schmeckt. Ja. Und ich wäre, genau, halt den Rücken so ein bisschen schräg. Schau mal so.
1: So. Ach, bei dieser geht das so schnell.
0: Und locker aus dem Handgelenk.
1: Ja.
0: Und ich mache ein Dressing. Und das Dressing ist ja wichtig. Erstmal kommt Zitronensaft rein.
1: Mhm. Das Dressing ist jetzt für beide Salate, oder?
0: Passt die Hände auf.
1: Ja, ja. Ich gebe mir Mühe.
0: Nee, erstmal für den Meeresfrüchtesalat und dann kommt ein ordentlicher Schuss Zitronensaft rein. Ich mache das ganz einfach. Pi mal Daumen, eine Zitrone durch die Hände gepresst.
1: Ist der Chef zufrieden?
0: Das ist perfekt so. So, und zu der Zitrone kommt, Achtung, hier, meine heißgeliebte süße Chili-Soße.
1: Die magst du, ne?
0: Die mag ich. Ich liebe die. Und weißt du warum? Weil man da einfach ganz schnell und unkompliziert einen guten Touch, einen guten Geschmack in so ein Dressing bringt.
1: Hat so eine schöne Mischung aus Schärfe und Süße, ne?
0: Hat eine schöne Mischung aus Schärfe und Süße, genau. Ein bisschen Knoblauch ist dabei, ein bisschen Ingwer. Dann die doppelte Menge Olivenöl wie Zitronensaft. Und fertig ist das Dressing. Ich hoffe, liebe Zuschauer, Sie können es zu Hause sehen. Dieses Dressing hat eine ganz tolle Konsistenz, ja. Eine homogene Konsistenz. Jetzt kommt der Fenchel, mein Lieber, in das Dressing.
1: Ja.
0: Die Meeresfrüchte gieße ich ab.
1: Einfach reinkippen?
0: Einfach reinkippen.
1: Wie lange hatten wir jetzt die Meeresfrüchte drin? 2 Minuten, ne? Wahrscheinlich.
0: Ja, maximal 2 Minuten.
1: Alles rein?
0: Alles rein.
1: Sie haben gerade schon gesehen, liebe Zuschauerinnen und Zuschauer, wir haben den QR-Code eingeblendet. Wenn Sie dem folgen mit der Kamerafunktion Ihres Smartphones oder Ihres Tablets, dann kommen Sie direkt zum Rezept und dann können Sie das gerne auch selber mal ausprobieren.
0: Und jetzt einer meiner absoluten Lieblingskäse. Ein geräucherter Mozzarella, ein Scamorza. Schmeckt super gut.
1: Das ist der Scamorza?
0: Boah, es ist einfach eine kulinarische Offenbarung. Und diesen Scamorza hat eigentlich mittlerweile jede Käsetheke.
1: Das geräucherter Mozzarella.
0: Es ist geräucherter Mozzarella. Und der schaut toll aus. Und der schmeckt einfach mal so.
1: Darf ich?
0: Zur Brotzeit. Aber ich gebe den hier rein. So, und jetzt muss man sich das mal vorstellen. Lauwarm, Zitrone, Chili, Meeresfrüchte, Fenchel und der Scamorza. Und das ist wirklich, das ist was ganz, ganz Feines. Freue dich schon mal drauf, wenn ich den nachher
1: anrichte. Das ist ja nur Salat Nummer 1. Wir freuen uns wirklich sehr drauf. Werfen gleich noch einen Blick auf eine neue Art von Brillen. Und zwar mit so eingebauten Kameras drin. Die heißen Smart Glasses. Mit denen kann man Aufnahmen von Menschen machen, ohne dass sie das mitbekommen. Eigentlich vielleicht nicht so schön. Wir haben mal an der Ostsee getestet, wie erschreckend leicht das ist. Zunächst aber gehen wir ab nach Hamburg zur Tagesschau und zwar mit Susanne Holst.
2: Guten Tag, willkommen zur Tagesschau. Deutschland hat mit 6 weiteren westlichen Staaten den israelischen Siedlungsbau in ungewöhnlich scharfem Ton verurteilt. In einer gemeinsamen Erklärung rufen sie Israel dazu auf, ein besonders umstrittenes Projekt im Westjordanland umgehend zu stoppen. Eine Friedenslösung rücke andernfalls in weite Ferne. Die Regierungen appellieren an Unternehmen, die sich nicht am Bau zu beteiligen. Es geht um insgesamt 3.400 Wohneinheiten zwischen Ostjerusalem und der bereits bestehenden Siedlung Ma'ale Adumim. Das neue Siedlungsgebiet trägt den Namen E1. Eine Bebauung würde das Westjordanland in einen nördlichen und in einen südlichen Teil aufspalten. Die deutsche Wirtschaft macht Druck auf die Regierung. Mehrere Großkonzerne und Wirtschaftsverbände haben in einem gemeinsamen Brief Reformen gefordert. Angekündigte Vorhaben sollten so wörtlich schleunigst und ohne irgendwelche Abstriche umgesetzt werden. Das Schreiben, aus dem die Mediengruppe Bayern zitiert, haben Konzerne wie BMW, Audi, Siemens und Arbeitgeberverbände der Metall- und Elektroindustrie unterzeichnet. In einem Waldgebiet bei Berlin haben Sicherheitsbehörden ein Waffenversteck entdeckt. Nach Informationen von WDR, NDR und Süddeutscher Zeitung soll das Bundesamt für Verfassungsschutz Hinweise haben, dass es sich dabei um ein Depot russischer Agenten handelt. Aufgeflogen ist das Versteck mit 2 Schusswaffen, demnach bereits vergangenes Jahr. Ein Verdächtiger sei später in Rumänien festgenommen worden.

0: Die Bundesanwaltschaft ermittelt wegen der möglichen Vorbereitung einer schweren staatsgefährdenden Gewalttat. In Deutschland boomt das Geschäft mit Cannabis. Das macht sich auch auf der Cannabismesse Cannafair bemerkbar, die heute gestartet ist. Sie findet zum 6. Mal statt und ist in diesem Jahr so groß wie nie. Rund 300 Aussteller präsentieren ihre Angebote rund um den Anbau und Konsum. Die Veranstalter rechnen mit bis zu 30.000 Besuchern. Auch das wäre ein neuer Rekord. In Deutschland ist der Besitz kleiner Mengen Cannabis seit gut 2 Jahren unter strengen Auflagen gesetzlich erlaubt.
1: Ob spezieller Cannabis-Dünger, besondere Sorten oder neue Bewässerungssysteme, das Grasgeschäft boomt in Deutschland mehr als 2 Jahre nach der Teillegalisierung, auch bei den Zigarettenpapierherstellern.
2: Wir bekommen nach wie vor viele Anfragen von neuen Kunden, die Interesse haben, unsere Produkte aufzunehmen. Wir sind in Headshops, Growshops mittlerweile, versuchen wir auch in Apotheken reinzukommen.
1: Zahlreiche Anbauvereine sind offiziell genehmigt mit Mitgliedern, Vereinsräumen, klaren Regeln. Die Clubs sollten nach dem Willen der Bundesregierung eine legale Alternative zum Schwarzmarkt schaffen.
3: Das ist halt für alle gut, die halt gerne gutes, qualitatives und selbstgezüchtetes Marihuana haben wollen, aber vielleicht entweder nicht den grünen Daumen dafür haben oder die Zeit dafür haben oder die Passion dafür haben.
1: Mediziner üben Kritik am Gesetz und sprechen von mehr Vergiftungen und Psychosen, besonders bei jungen Menschen. Laut des Bundesdrogenbeauftragten wachse der Online-Markt für medizinisches Cannabis enorm. Über teils unseriöse Internetärzte seien Pflanzen auch mit hohem Wirkstoffgehalt leicht zu bekommen.
4: Wir sehen im Medizinalcannabis-Bereich einen Anstieg von 8 Tonnen auf über 200 Tonnen im Jahr. Hier geht es nicht mehr um Medizin. Hier geht es um einen Missbrauch von einer medizinischen Struktur für den privaten Konsum. Wir müssen hier gegensteuern.
1: Während die Branche auf der Düsseldorfer Messe feiert, bleibt die Teillegalisierung umstritten. Suchtexperten fordern, das Cannabis-Gesetz nachzubessern.
0: Die Trockenheit sorgt nicht nur hierzulande für einen eingeschränkten Schiffsverkehr. Auch im Panama-Kanal spüren Reedereien die Auswirkungen. Statt der üblich 36 erlaubten Durchfahrten pro Tag dürfen ab Mitte September nur noch 32 Schiffe die Verbindung zwischen Atlantik und Pazifik nutzen. Bei jeder Fahrt geht an den Schleusen Süßwasser ins Meer verloren. An dem mangelt es aktuell wegen des Klimaphänomens El Niño. 5% des weltweiten Seehandels passieren den Panama-Kanal. Erneut hat in Südamerika die Erde gebebt, dieses Mal in Peru. Dort hat es besonders die Andenprovinz Parinacochas getroffen. Anders als vergangene Woche im Nachbarland Kolumbien sind die Schäden vergleichsweise gering. Behördenangaben zufolge wurden mindestens 3 Menschen verletzt. Laut dem peruanischen Geophysikalischen Institut war das Erdbeben zwar stark, allerdings lag das Zentrum in fast 100 Kilometern Tiefe, was die Folgen abgemildert habe. Der Waldbrand im nordrhein-westfälischen Hürtgenwald ist vollständig gelöscht. Alle Einsatzkräfte haben sich inzwischen zurückgezogen. Das Feuer war vor gut einer Woche ausgebrochen und hatte sich zum größten Waldbrand in der Geschichte Nordrhein-Westfalens entwickelt. Etwa 1.800 Menschen mussten zwischenzeitlich ihre Häuser verlassen. Hunderte Einsatzkräfte waren tagelang vor Ort. Erschwert wurden die Löscharbeiten durch Weltkriegsmunition, die noch im Boden liegt. Und das war unser Nachrichtenüberblick und damit zurück nach Leipzig zu Tino Böttcher.
5: Dankeschön, Susanne Holst, und herzlich willkommen nochmal hier im AD Mittagsmagazin. Es gibt ja so Situationen, in denen man jetzt nicht unbedingt gefilmt werden möchte. Zum Beispiel, wenn man ganz entspannt und vielleicht leicht bekleidet im Freibad oder am Strand liegt. Aber was, wenn Sie gar nicht merken, dass Sie gefilmt werden? Wenn zum Beispiel jemand eine Brille trägt mit einer eingebauten Kamera. Sogenannte Smart Glasses. Die sehen aus wie ganz normale Brillen oder Sonnenbrillen, können aber eben Videos aufnehmen, heimlich. Und wir haben mal an der Ostsee getestet, wie erschreckend leicht das ist.
6: Ein kurzer Klick am Brillenbügel und schon ist ein Foto oder Video gemacht. Bei Smart Glasses bleibt das für andere oft unbemerkt. Die Brillen ermöglichen diskrete Foto- und Videoaufnahmen. Ob fotografiert wird, zeigt bei diesem Modell nur ein kleines Lämpchen am Brillenrand an.
7: Die Kamera wäre mir jetzt erstmal nicht unbedingt aufgefallen auf den ersten Blick. Ich hätte gedacht, es ist eine normale Sonnenbrille.
8: Sie sieht aus wie eine ganz normale Brille, überhaupt keine Auffälligkeiten.
9: Ich würde jetzt einfach mal die Brille aufsetzen und ein Foto von Ihnen machen. Und Sie sagen mir dann am besten mal, ob Sie das bemerkt haben.
7: Ich habe jetzt ein kleines Licht gesehen, rechts an der Brille. Also jetzt ist es mir aufgefallen, aber ich habe jetzt auch drauf geachtet.
10: Wenn ich sie natürlich jetzt angucke, dann würde es auffallen, wenn man da ständig dran rumölt. Aber das kann ja jetzt hier so jeder machen, dann würde es mir nicht auffallen.
11: 99,9% sieht das kein Mensch.
6: Und genau das kann zum Problem werden. Wenn Badegäste vermuten, heimlich gefilmt zu werden, ist die erste Anlaufstelle oft die DLRG. In Scharbeutz gab es bisher 2 Beschwerden wegen der Brillen.
12: Das war beim Anbaden hier, der öffentlichen Veranstaltung, wo eine Person mit so einer Smartglass gefilmt hat. Gerade auch im Bereich, wo Personen unbekleidet waren. Und einmal im Rahmen des Wasserrettungsdienstes, wo der Verdacht bestand, dass ein Badegast Kinder gefilmt hat.
6: Bei Beschwerden informieren die Lebensretter die kommunalen Ordnungsdienste oder die Polizei. Das Filmen mit den Smartglasses ist an sich nicht verboten.
13: Mit Smartglasses filmen darf man unter anderem Landschaften oder Gebäude, die von öffentlichen Wegen dauerhaft sichtbar sind. Problematischer ist es dann aber schon, wenn sie ihre Kinder am Strand filmen und da laufen irgendwie fremde Leute durchs Bild. Das ist dann schon wieder kritisch.
6: Wer das Gefühl hat, gefilmt worden zu sein, ist aber nicht machtlos.
13: Wenn Sie den Eindruck haben, mit Smartglasses gefilmt worden zu sein, können Sie die filmende Person erstmal ansprechen und fragen, ob und was aufgezeichnet wurde. Sollten Sie auf den Aufnahmen zu sehen sein und damit nicht einverstanden sein, dürfen Sie Löschung verlangen.
6: Wie viele Menschen bereits gegen ihren Willen gefilmt wurden, dazu gibt es keine verlässlichen Daten. Das LKA Schleswig-Holstein teilt uns mit, bisher gibt es keine eigene Kategorie für Vorfälle mit Smartglasses. Die Landesdatenschutzbeauftragte Marit Hansen appelliert an das Gewissen der Nutzer. Mit einer solchen Brille geht man auf keinen Fall an den Strand oder in die Sauna. Und man setzt die Smartglasses auch nicht auf, wenn man sonst unter Menschen geht, zum Beispiel im öffentlichen Raum.
14: Außerdem fordert sie deutschlandweite, besser noch europaweite Regelungen. Wann und ob diese kommen, das ist aber zum jetzigen Zeitpunkt noch nicht klar.
5: Wer schon mal ein neues Auto gekauft hat, weiß, was das alles so mit sich bringt. Da muss eine Menge beachtet werden, eine Menge entschieden werden. Und jetzt stellen Sie sich mal vor, Sie kaufen kein Auto, sondern Flugzeuge ein für eine Fluggesellschaft. Auch das ist ein Job, den wir im Rahmen unserer aktuellen Wochenserie über den Frankfurter Flughafen vorstellen. Also Flugzeugshopping bei der Lufthansa, wo gleich 100 neue Maschinen gekauft werden, die natürlich auch erstmal alle durchgecheckt werden müssen.
15: Neue Flugzeuge für Frankfurt.
16: Jetzt wirklich alles neu. Also das ist schon wirklich Wahnsinn, wenn man das sieht.
15: Die ersten von 100 neuen Maschinen werden auf Herz und Nieren geprüft. Denn neu heißt nicht gleich Qualität.
17: Das genügt also definitiv nicht unseren Qualitätsansprüchen.
18: Und, funktioniert?
17: Nö.
15: Hier bei der Lufthansa Technik parkt die erste von 29 nagelneuen Boeing 787. Werftfrisch mit modernster Technik und Komfort. Marc Kurtial kümmert sich um die Kabinentechnik.
19: So wie der Flieger ex-USA kommt, ist er ja noch nicht zugelassen für den Flugbetrieb hier mit Passagieren. Deswegen müssen halt viele Sachen noch auf den Flieger gebracht werden.
15: Mitverantwortlich für die Anschaffung der neuen Fliegerflotte ist Björn Becker. Es gibt viel zu prüfen und zu beachten.
20: Hier braucht es noch eine Zulassung, weil wir hier tatsächlich Airbags in den Gurten verbauen, damit man hier im Prinzip nicht gegen diese Shell kommen kann. Und diese Airbags brauchen eine eigene Zulassung. Das dauert einfach noch ein paar Wochen.
15: Zulassungen zwecks Sicherheit und Funktion, aber auch absoluter Komfort ist gefragt. Wie hier bei den Restarbeiten in der Business Class, in der extra lange Betten mit 2,20 Meter Länge buchbar sein werden. Auch entscheidend, Flugbegleiter müssen in der Kabine arbeiten können. Die checken, ist es hier zu eng für den Service?
21: Nee, man kann ja auch seitlich, aber wie man es dann macht, nachher mit dem Tablett, ist ganz interessant.
15: Wirklich jede Ecke muss im neuen Flieger geprüft und durchdacht werden, damit später in der Luft auch alles glatt läuft. Auch die Software.
22: Herzlich willkommen.
23: Welcome aboard.
15: Jedes Detail in der neuen Maschine wird ausgestattet und getestet von Flugbegleitern, Technikern und den Projektverantwortlichen. Neu, die leuchtenden Sitznummern zeigen die Position des Sitzes. Doch hier fällt Arbeit an.
20: Man kann nachts die Nummer nicht erkennen. Das müssen wir anders lösen, weil der Gast soll ja seinen Sitz finden.
15: Sinnvolle Wünsche werden bei der Restaufrüstung berücksichtigt. Hörser Christian Graf wünscht sich ein Detail im Ruheraum der Crew.
24: Wir als Crew, wir haben keine Möglichkeit, unsere Hemden oder Blusen mal aufzuhängen. Deswegen haben wir hier Kleiderhaken etabliert, die wir hier durch die Lufthansa-Technik in der Restaufrüstung haben installieren lassen, wo wir dann auch mal ein Hemd aufhängen können oder eine Hose oder einen Rock. Kleinigkeiten, aber wichtig, ja. Kleinigkeiten. Ja.
15: Und diese Herrschaften hängen hier nicht ab, sondern sind von der Arbeitssicherheit.
2: Wir gucken genau, dass das ganze Emergency Equipment in Griffnähe ist, dass wenn Turbulenzen sind und die Crew angeschnallt bleiben muss, sie drankommen. Wir gucken nach Verletzungsgefahren, Unfallgefahren, also scharfen Kanten.
15: Das hier funktioniert schon mal nicht. Und auch die Teppichkante ist nicht okay. Zu hoch. Stolpergefahr und Hindernis für Trolleys. 1 bis 2 Wochen wird die Arbeit hier noch dauern, bis der Flieger abheben kann. Immerhin, sie sind schon abgenommen.
24: Hier, der Flieger hat insgesamt 9 Taschenlampen. Und die Taschenlampen, die mussten aber schon vorher zu Boeing in die USA, weil die waren für den Überführungsflug wichtig.
15: Die Maschinen kommen aus Everett im Bundesstaat Washington, der größte Standort von Boeing weltweit. Björn Becker gehört zum Abholteam. Mehrmals im Jahr ist er in Amerika und bespricht auch Zeitpläne und Bauphasen der neuen Flieger.
16: Das hier ist wirklich alles neu. Also das ist schon wirklich Wahnsinn, wenn man das sieht.
15: Diese 3 Boeing 787 sind abholbereit.
16: Die Maschinen gehören noch Boeing und nicht uns, auch wenn sie schon die Lufthansa-Bemalung haben. In Summe übernehmen wir 29 787-9 bei der Lufthansa. Und die sind noch nicht alle fertig gebaut. Das kommt jetzt in den nächsten 1,5 Jahren.
15: Eine neue 787-9 besteht aus mehr als 2 Millionen Einzelteilen. Die Endmontage dauert knapp 3 Monate. Die Triebwerke des neuen Modells sind leichter, sparsamer und nicht mehr so wartungsintensiv. Eine modernere Flotte ist das Ziel Deutschlands größter Airline. Heute ist es soweit. Alle Mängel sind behoben. Das Geld ist überwiesen und der Kauf der nächsten neuen Maschine ist besiegelt. Diese beiden Piloten fliegen sie nach Frankfurt.
3: Ja, das ist natürlich super spannend. Ne? Große Verantwortung, das neue Baby hier abzuholen und nach Hause zu fliegen.
15: An Bord außer ihm kein Crewpersonal, nur die Piloten, Techniker und unser Kamerateam. 9 Stunden und 30 Minuten später. Die Boeing berührt deutschen Boden. Jetzt heißt es aufrüsten und Zulassungen des Luftfahrtbundesamtes bekommen. In rund 2 Wochen ist dann der erste Linienflug mit Passagieren.
18: Flugzeug zu Hause abgeliefert. So, das ist wirklich der Abschluss, ne, von einem Abnahmeprojekt. Macht einen schon froh und glücklich.
16: Jetzt kommen nur noch 26.
5: Ja, das war auch der Abschluss unserer Wochenserie vom Frankfurter Flughafen. 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Fünf Tage, 4 Bundesländer und eine Gesamtstrecke von 742 Kilometern. Das ist in Zahlen die Deutschlandtour. Das wichtigste Radsport-Etappenrennen hierzulande, das in diesem Jahr zum 40. Mal stattfindet. Gestern ging es auf der ersten Etappe durch Hessen, Bayern und Baden-Württemberg. Heute steht die 2. Etappe an und die endet am Nachmittag in Offenbach an der Queich. Eine kleine Gemeinde in der Pfalz mit etwas mehr als 6.000 Einwohnern. Und für die ist die Etappenankunft heute natürlich ein Riesenevent. Michael Eiden ist für uns live vor Ort und checkt schon mal, ob da alles vorbereitet ist. Wie sieht's denn aus, Michael?
22: Also die Vorbereitungen, die laufen schon seit heute Morgen früh. Ich darf ausnahmsweise mal auf der Zielgeraden stehen und die ist hier in Offenbach an der Queich besonders lang. Es geht praktisch den letzten Kilometer schnurgeradeaus. Da wird dann die Meute nachher in etwa 4 Stunden anrücken und mit wahrscheinlich 50, 60, 70 Stundenkilometer in einem Massensprint hier Richtung Ziel fahren. Das Ziel ist so in etwa 150 Meter Entfernung. Also das wird hier ziemlich spektakulär werden. Und schon am Vormittag liefen hier die Arbeiten. Also es wurden noch Absperrgitter gestellt. Insgesamt fast 4 Kilometer im ganzen Ort. Und man hat gesehen, so die Premiumplätze, die Anwohner haben hier schon mal aus dem Fenster geguckt und getestet, wie sieht man denn hier gut. Also sprich, die ganze Gemeinde, die ist hier in der Vorfreude schon am Vorbereiten. Mit dabei ist Simon Wingerter, der Ortsbürgermeister hier aus Offenbach. Großes Event. Wer hilft denn alles mit und was muss alles getan werden?
23: Ja, für uns Offenbach ist es natürlich ein Riesenevent. Wir sind eine kleine Gemeinde, haben 6.500 Einwohner und da muss natürlich jede Hand mit anpacken, um sowas stemmen zu können.
22: Was muss denn getan werden? Was sind die Aufgaben und wer übernimmt das?
23: ja, wir brauchen erstmal sehr viele Streckenposten, um einfach sicherzustellen, dass da nichts passiert. Das heißt, wir haben 140 Freiwillige aus dem Ort, die da unterstützen. Wir haben eine Versorgung von den vielen Gästen, also Getränke und natürlich auch was zu essen. Da sind jede Menge Vereine eingebunden, ob das die Blaskapelle ist oder der Sportverein. Also jeder muss im Prinzip mit anpacken, dass wir das stemmen in Offenbach.
0: Ich habe sogar gehört, beim VIP-Zelt sind zwei Chöre aktiv. Da gibt es dann Fleischknöpp mit Meerrettich, so ein typisches Pfälzer Gericht. Und in der Pfalz haben Sie gesagt, wenn so ein großes Event ist, dann braucht es auch noch ein bisschen Souvenirs. Herr Wingerter, Sie haben zwei Sachen in der Hand. Was haben Sie da angefertigt?
23: Ja, wir haben einmal ein Trikot angefertigt für die hiesigen Radfahrer oder Radsportler, dass die auch was haben als Erinnerung. Und wir haben natürlich noch für unsere Region besonders passend, wir sind ja in der Pfalz, eine Weinregion, ein Schoppenglas. Es ist im Prinzip ein großes Weinglas, weil wir haben ja gute Weine und trinken da gerne auch ein bisschen mehr davon als Schorle. Und das ist bei uns Tradition, dass da zu solchen Events oder zu solchen besonderen Anlässen dann ein passendes Glas gestaltet wird. Und da reißen sich natürlich auch bei uns in der Region alle drum.
0: Prima, Herr Wingerter, vielen Dank. Also man sieht das Stadtwappen und das Wappen des Kreises. Und dann gibt es natürlich auch noch Experten, die sich mit dem Radsport besonders gut auskennen. Einer ist auch hergekommen, Gerhard Geil. Sie betreiben ein Radgeschäft hier, waren als Mechaniker auch mal bei der Rheinland-Pfalz-Tour unterwegs, haben mitgeholfen als neutraler Materialwagenmann. Und Sie haben am Sonntag schon mal einen Teil der Strecke abgefahren. Wie herausfordernd ist denn die Strecke? Es heißt zwar Flachetappe, aber was hat es da für Besonderheiten auf sich?
1: Also die Strecke durch den Kraichgau ist alles andere als flach. Das ist gespickt mit sehr vielen Anstiegen und sehr steilen Rampen. Also ich denke, da werden die Fahrer nochmal richtig gefordert, bevor es dann später ab Malsch in die Rheinebene geht. Dort, wo dann letztendlich auch das Feld im Großen und Ganzen wahrscheinlich zusammen bleibt, bis Offenbach.
0: Prima, Herr Geil, vielen herzlichen Dank. Und wir haben eben schon mal ein bisschen gesprochen. Herr Geil hat gesagt, die Konditionen sind hier gar nicht so einfach. Wir haben so einen leichten Nieselregen auf Zebrastreifen und bei unebenen Stellen können es rutschig werden. Also wir hoffen, dass das alles gut geht. Aber das sind natürlich Profis, die hier bei der Deutschlandtour unterwegs sind.
5: In der Tat, dann drücken wir die Daumen, dass es unfallfrei bleibt. Bis gleich, Michael. Du wirst dich ja gleich noch mal aus dem Zielbereich melden. Vielen Dank erstmal fürs Erste, für diese Eindrücke aus Offenbach an der Queich. Wir haben es gerade gehört, liegt in der Weinregion, direkt an der südlichen Weinstraße. Aber der Wein, um den es jetzt geht, der wird nicht aus Trauben gewonnen, sondern hier aus Äpfeln. Denn es geht um den berühmten hessischen Äppelwoi. Ist jetzt vielleicht nicht das hipste Getränk, sondern eher traditionell. Aber wie vielfältig Apfelwein sein kann, das lässt sich derzeit in Frankfurt am Main erleben, und zwar bei der Cider Week.
4: Frankfurt, das kennt man normalerweise so. Urig und mit jeder Menge traditionellem Apfelwein. Oder aber so, modern, zwischen den Hochhäusern. Aber warum eigentlich nicht beide Welten zusammen? Apfelwein mit Bläschen auf Eis und ziemlich weit weg vom Klassiker, zumindest optisch. Und im Geschmack?
8: Apfelwein, aber so ein bisschen.
9: Ja, schon sehr mild.
8: So ein bisschen also, so eine trocknere Note im Abgang, finde ich.
25: Man hat schon den Apfel da noch sehr stark rausgeschmeckt. Das ist halt anders als jetzt der klassische Frankfurter Apfelwein, den man so kennt.
26: Ja. Er ist einfach milder als ein normaler Apfelwein. Und ich habe eben gerade gesagt, er schmeckt irgendwie eine Spur moderner und internationaler. Das passt ja gut zu Frankfurt.
4: Darum geht's gerade bei der Cider Week in Frankfurt. Die Apfelweinbranche will auf mehreren Events neue, jüngere Leute erreichen. Mit Cider, Citre, Apfelschaumwein.
27: Wir wollen die Tradition nicht umkrempeln. Wir wollen aber aus der Tradition lernen. Warum nicht probieren und den geneigten Aperol-Spritztrinker dazu bringen, vielleicht auch mal das ein oder andere Mal zu Apfelwein Rosé zu greifen.
4: Für die Branche immer wichtiger. Klassischer Apfelwein wird wie anderer Alkohol weniger konsumiert. Mischgetränke oder Cider haben 2025 aber deutlich zugelegt. 12,5% mehr Absatz laut Fruchtweinverband. Wer jetzt aber denkt,
28: modernes Gedönse,
4: liegt falsch.
28: Weil es ist eigentlich ein traditionelles Getränk, nur in Vergessenheit geraten. Die entdecken eigentlich den Apfelwein neu für sich.
4: Der Inhalt wächst aber immer hier.
29: Die Grundlage für jeden guten Apfelwein, ob es jetzt moderner Stil oder altherkömmlicher Stil ist, ist natürlich immer ein gutes Ausgangsprodukt. Ein guter Apfel, ein guter Saft, den ich da draus kelter. Hier habe ich natürlich Äpfel, die ein bisschen grün daherkommen. Guck mir die an, beiß rein.
4: Ab der Reife ist zum Beispiel ein Schaumwein dann mehr Arbeit als ein klassischer Apfelwein. Zweiter Gärprozess, die Kohlensäure und Süße kommen dazu.
29: Es ist auf jeden Fall ein einfacherer Einstieg, als jetzt mit einem klassischen trockenen Hausschoppen daherzukommen. Ein schönes, süffiges Produkt mit ein bisschen Kohlensäure drauf kommt natürlich bei jüngeren Leuten besser an als jetzt eben was ganz Trockenes.
4: Und wie sieht's bei den Apfelweinfans aus?
25: Also bei mir ist dann schon der klassische Apfelwein eigentlich. Ist mir lieber, ja.
26: Ich finde, das geht gut nebeneinander.
18: Ein schönes Sommergetränk, wenn es heiß ist.
8: Die Pure Apfelwein ist es sauer.
29: Wenn ich entscheiden müsste, würde ich doch beim Apfelwein bleiben.
4: Aber Apfelwein bleibt Apfelwein, auch wenn es jetzt mal etwas sprudeliger ist.
5: Christian, du als Bayer, wie stehst du zu Apfelwein?
6: Ja, finde ich gut. Ja. Ja? Hat wenig Alkohol, oder, ja, zwischen 2 und 6%. Finde ich gut.
5: Trinke ich gerne mal. Im Sommer so diese leichten Cidre oder Cider, das mag ich auch total gerne. Was würdest du denn zu diesem Essen heute? Wir machen ja Salate. Ja. Was würdest du da empfehlen?
6: Gerne so ein Cidre.
5: Leitungswasser.
6: Ja, so wie ich hier. Richtig gutes Leitungswasser. Aber jetzt gibt es
5: so Cidre. Das soll gut passen, das stimmt. Ja.
6: Ein Couscous mit Burrata und gegrilltem Pfirsich.
5: Burrata, was ist denn das nochmal?
6: Burrata ist ein Kuhmilch-Mozzarella, der mit Sahne quasi aufgearbeitet wird. Und super modern, schön cremig, gibt es in jedem Supermarkt oder Discounter. Ich liebe Burrata.
5: Ja.
6: Kommen wir gleich dazu. Jetzt habe ich erstmal hier Couscous, also Gerste, Rollgerste oder Grieß aus Grieß gemacht, kann man überall kaufen. Mhm. Und etwa im Verhältnis 1:1 in heiße Flüssigkeit einrühren. Das kann jetzt ein Wasser sein, es kann aber auch eine Brühe sein. Ja, ich habe einfach eine Brühe genommen.
5: Das ist Gemüsebrühe wahrscheinlich dann,
6: oder? Pulver. Ja, ich habe Gemüsebrühe, Pulver genommen. So gibt es ja auch so in Bio-Qualität. So, und dazu vielleicht ein paar frische Kräuter. Das ist ja das Schöne, würde ich jetzt einfach mal sagen, an meinen Rezepten, dass es extrem einfach ist, dass man die Zutaten überall bekommt.
5: Ja. Und auch nicht so viele Zutaten. Ne?
6: Das ein gutes Gericht braucht 5 Zutaten, nicht mehr.
5: Ja. Du hast jetzt hier Petersilie reingeschmissen, ne?
6: Genau, ich habe ein bisschen Petersilie rein. Ja, vielleicht kann man noch ein paar Tröpfchen mehr Flüssigkeit. Jetzt lassen wir das quellen, so ein
5: das
6: paar
5: heißt,
6: Minütchen.
5: Das kocht gar nicht, sondern zieht einfach nur?
6: Es zieht einfach nur.
5: Wie lange?
6: Das reicht. Naja, es kommt auf den Couscous drauf an. Ich würde mal sagen, so 4 bis 8 Minuten in etwa. Einfach mal probieren, wenn er weich ist. Ja. Ist ready. So, jetzt Dressing. Und das Dressing, wie vorhin eben auch, frischer Zitronensaft. Und zwar reichlich. Ich liebe das im Sommer, Zitronensaft oder Limettensaft. Schau, da brauchen wir auch gar keine große Presse dazu. Und dann ist es fein. Dazu kommt eine ordentliche Portion Honig, weißen Balsamico-Essig, scharfer Senf. Kannst du dir das vorstellen?
5: Das machen so ein bisschen Pieper Daumen hier, oder?
6: Ja, ich mache das ja mein halbes Leben lang. Ja. Und außerdem gibt es ja noch ein Rezept. So. Und du könntest mir, da steht Salz und Pfeffer, ein bisschen Salz und Pfeffer noch reingeben.
5: Sehr gerne. So, und jetzt? Du hast gerade schon gesagt, es gibt ein Rezept dazu. Vielleicht können wir direkt mal den QR-Code einblenden, der Sie zu diesem Rezept führt. Da müssen Sie einfach nur mit der Kamerafunktion Ihres Handys diesen Code einscannen und dann kommen Sie direkt beim Rezept raus.
6: Da, wie von Geisterhand.
5: Können Sie das nachkochen.
6: So, Faustregel. Ein Teil Essig oder Zitronensaft, 2 Teile Öl, in dem Fall Olivenöl. Und ich kann einfach immer nur animieren, traut euch, gebt da ordentlich was rein, das muss schmecken. Ja. Ich finde, das ist das A und O, dass man, wenn man so ein Gericht probiert, dass es eben richtig gut schmeckt, dass sich da was tut.
5: Ja, ich finde auch, Dressing ist bei mir für einen Salat irgendwie das A und O.
6: Das A und O?
5: Ja.
6: Jetzt pass auf, jetzt brauchen wir eine Gurke. Ich habe die vorher gewaschen. Die Schale bleibt dran, weil die Schale A super schmeckt und sich die Vitamine definitiv unter der Schale verstecken. Deswegen wäre ich töricht, die Salatgurke zu schälen.
5: Ja, gibt der Gurke so einen kleinen Crunch, ne?
6: Ja, halbieren, vierteln, das Kerngehäuse raus. Und jetzt, wenn du möchtest,
5: sehr gern,
6: könntest du die in so Stücke schneiden.
5: Na klar.
6: Ja. So, und jetzt kommen wir da gleich noch zu der Spitzpaprika, finde ich auch ein wahnsinnig spannendes Gemüse. Mhm. Und die Spitzpaprika, kann man die überall kaufen. Und die schmeckt halt deutlich besser wie so eine normale Paprika.
5: Ist das so, ja? Ist die intensiver?
6: Ja, viel intensiver sogar. Ja, ist ja in der türkischen Küche auch ganz stark.
5: Ja.
6: Und deswegen bin ich auch ein Spitzpaprika. Ach, bist du schon fertig?
5: Na klar. Nee.
6: Guck mal, beim Schneiden ist es wichtig, dass man immer hinschaut.
5: Oh, ich kann da nicht hingucken. Ey, Christian, mach das nicht. Guck bitte hin.
6: Die Kamera zeigt mich gar nicht mehr.
5: Das machst du immer.
6: Das machst du
5: immer fertig.
6: Ja, komm, ey, Koch muss das Spaß machen. So, jetzt die Salatgurke.
5: Rein mit den Gurken, oder?
6: Ja. Die Paprika hier rein.
5: Mach das gleich mit den Händen hier, ja.
6: So. Dann noch ein bisschen Mais. Und jetzt kommt noch auf die Schnelle eine Kleinigkeit. Und zwar habe ich braunen Zucker, ein Pfirsich. Und dieser Pfirsich wird halbiert. Die Pfirsichhälften kommen in braunen Zucker getunkt. So, ich zeige das mal. So sieht das Ganze dann aus. Und das Ganze kommt dann in eine, ja, relativ heiße Pfanne.
5: Ach, das karamellisierst du dann?
6: Und dann karamellisiere ich
5: das. Ist eine schöne Idee.
6: Und dieser richtig schön crunchy Salat mit diesem frischen Gemüse und dem Burrata und der karamellisierten Frucht hier des Pfirsichs.
5: Das klingt richtig gut. Ich bin

0: Sehr gespannt, wie das am Ende schmecken wird. Vielen Dank schon mal für den Moment.
1: Danke.
0: Wir verkosten gleich ein paar Minuten, kommen jetzt aber erstmal zu einem ganz anderen Thema. Es gibt ja diesen Spruch, das Böse schläft nie. Und tatsächlich, Kriminelle treiben ja oft so mitten in der Nacht ihr Unwesen. Raubüberfälle, Einbrüche, Schlägereien, das sind alles Fälle, mit denen es die Polizei eben auch nachts zu tun bekommt. Und da gehen wir jetzt mit einem Polizeiteam aus Mainz auf Nachtstreife. Wir begleiten zwei Oberkommissare bei einem Einsatz, der denen wirklich alles abverlangt.
2: Auf den Boden! Sofort auf den Boden!
3: Kannst du mal hier schauen, ob wir rausfinden, wo die Machete ist?
4: Also die ist nicht gesichert.
3: Nee, aber er hat sie benutzt. Alles gut, einfach weiteratmen. Ja, gut machen Sie das. Ja klar. Kommen Sie bitte noch mal mit dem Sachverhalt genau und die Hausnummer.
5: Wir haben nicht viel. Notruf ist eingegangen, viele schreiben. Hintergrund, Aussage, eine Person wurde mit einer Machete in den Bauch gestochen.
1: In den Bauch gestochen?
5: Machete, Obacht, Eigensicherung. Notruf wurde dann die Rettung durchgestellt.
3: Alter.
6: Wir wurden hier von der Führungszentrale angesprochen, dass es einen Machetenangriff gegeben haben soll. Die Situation ist hochgefährlich, dadurch, dass der Täter schon jemand anders verletzt hat und wir nicht genau wissen, ob der Angriff noch läuft, ob er noch weitere Personen attackieren oder uns auch attackieren möchte. Da rutscht einem schon ein bisschen das Herz in die Hose.
3: Hallo.
7: Der ist bei uns im Hof, glaube ich.
3: Ist der Mann mit der Machete?
8: Ja, das ist der.
3: Ist er.
8: Der hat einen abgestochen.
2: Auf den Boden! Sofort auf den Boden!
3: Ich bin
2: mit den Händen auf den Boden, verstehst du mich? Oh. Mach deine scheiß Hände auf den Boden!
3: Ich bin angestochen worden. Wo ist der andere?
9: Komm ich hier rein?
3: Der Mann mit der Machete.
1: Das war er.
3: Was ist
1: er?
7: Der Geschädigte ist oben.
6: Auch wenn er im ersten Moment offensichtlich verletzt ist, wissen wir nicht, ob das in den Teilen vielleicht gespielt ist oder er in einem Adrenalinstoß noch handlungsfähig sein könnte. Deswegen ist weiterhin erhöhte Vorsicht hier geboten.
3: Nein, nein, nein!
7: Nein, der ist da!
3: Er hat ihn.
9: Hat gesagt, er wurde angestochen.
3: Oh, ah, ich will nicht sterben. Bitte, hilf mir! Oh. Hier ist der 2011.
7: Hallo!
3: Eine Person angetroffen, vermutlich beschuldigt.
7: Hallo, hallo! Ich gebe Ihnen den Schlüssel.
3: Ja.
7: Aber ich mach nicht auf. Der liegt auf dem Boden da. Ja, das ist er. Bitteschön. Ich gehe nicht raus.
3: Hier drin ist er wohl. Er hatte die Machete. Ja. Und der Geschädigte ist oben.
9: Alles gut, alles gut, alles gut. Wir helfen dir, wir helfen dir.
3: Ah, Hilfe, Hilfe, hilf mir.
9: Alles gut, alles gut, alles gut. Alles gut, ja? Bleibst du liegen. Gut machst du das.
10: Es stellt sich also heraus, dass die Person im Innenhof tatsächlich der Angreifer mit der Machete sein soll. Aber jetzt hier in dem Moment steht im Vordergrund, dass er eben verletzt ist und dass ich helfen muss.
9: Da ist die Rettung.
10: In solchen Momenten funktioniert man einfach nur noch. Das ist teilweise Training und teilweise Erfahrung, die man damit bekommen hat. Aber momentan geht keine Gefahr vom Angreifer aus.
3: Ja, ihr noch nach oben, da ist der Geschädigte. Ihr noch hier dazu zum Obi, hier ist der Beschuldigte.
11: Was passiert?
3: Der Wichser hat mich angestochen.
11: Okay.
3: Da habe ich mich versucht zu wehren.
11: Wir legen dich jetzt auf den Rücken. Hast du verstanden?
3: Ja. Alles gut, wir sind da.
4: Hier den Rucksack. Mach den bitte einmal auf.
3: Kannst du mal hier schauen, ob wir rausfinden, wo die Machete ist?
4: Ja. Also die ist nicht gesichert.
3: Nee, aber er hat die benutzt.
6: Am Anfang stellt sich die Frage, wie der vermeintlich Beschuldigte in den Innenhof gekommen ist. Es stellt sich hier so dar, dass er hier in dem Fall über ein Vordach in den Innenhof des Nachbargebäudes gefallen ist.
11: Graf, versuch mich mal anzugucken.
4: Genau, versuch den einfach ein bisschen wach zu halten, ein bisschen mit ihm zu reden, ja?
9: Du hast dich versucht zu wehren, gell? Wo ist denn die Machete?
3: Vielleicht im Flur.
9: Die liegt im Flur?
11: Bleib mal bei mir, okay?
4: Genau, immer weiter mit ihm reden.
11: Bleib mal bei mir, guck mir mal in die Augen, okay? Ah.
6: Dass es um Leben und Tod geht, ist bei uns tatsächlich ja nicht die Regel, sodass es schon noch eine Ausnahmesituation ist. Im Rahmen der Behandlung kann dann festgestellt werden, dass es einen Einstich im Bereich der Lunge und des Brustkorbs gegeben hat. Zum jetzigen Zeitpunkt ist es noch ein bisschen schwierig zu sagen, wer jetzt hier Beschuldigter, Geschädigter ist. Daher ist es wichtig, dass wir konstant objektiv sind und auch offen für andere Tathergänge sind.
12: einfach nochmal explizit nachgefragt, wie das war. Er wurde angegriffen. Dann hätte er den Gegenstand aus der Hand genommen und zurückgestochen.
13: Ja. Also lange

0: Langerspitzer Gegenstand.
1: Langerspitzer Gegenstand ist das, was wir wissen. Okay. Oder ist. Keine Ahnung.
2: Hat jemand ein Türblech von euch? Wir versuchen es einfach mal mit einem Türblech.
3: Ich hab ein Türblech.
2: Wollen wir es mal versuchen oben?
4: Ich gehe jetzt hier mit dem KDD nach oben. Wir müssen einfach den ganzen Bereich sichern. Die Wohnung ist abgeschlossen und wir können die Wohnungstüre dann trotzdem öffnen.
2: Boah. Oh, leck, Alter. Da ist sie. Ja, wir haben sie.
4: Als die Wohnung aufgeht, sehen wir die Machete auf dem Boden. Die Wohnung ist in einem katastrophalen Zustand. Das sind Leute, die einfach psychische Probleme haben. Damit haben wir leider immer häufiger und immer wieder zu tun. Das ist sehr traurig, aber das sind einfach Realitäten, in denen manche Leute leben.
5: Und über die Trage drüber und dann runter. Und ab.
2: Ja.
4: Bei dem Verletzten von oben in der Wohnung sieht die Stichwunde sehr viel tiefer aus als bei dem anderen Verletzten. Es ist sehr viel Blut überall, was definitiv zum Tode führen kann.
1: Oh, Scheiße. Scheiße.
2: Oh, Scheiße. Oh, Scheiße.
1: Das ist irgendwie...
2: Alles gut, einfach weiteratmen, ja? Gut, machen Sie das.
1: Können wir ihm noch ein bisschen was?
2: Alles gut.
5: Bleib bei uns.
6: Für uns ist es natürlich eine belastende Situation. Vor allen Dingen hier, wo wir unmittelbar in die Versorgung von schwer verletzten Personen involviert waren. Wenn dann soweit geräumt ist, alle Rettungskräfte sind weg und wir haben einen Moment für uns alleine, dann nehmen wir uns natürlich die Zeit, auch kurz das sacken zu lassen.
2: Okay. Gut. Dann lassen wir mal laufen gerade jetzt hier. Krass, Alter, ne? Übertrieben krass.
7: Du bist früher geklettert, ne?
2: Ich wollte drüber klettern,
7: aber
2: weil ich
7: wollte, Schlüssel gehabt, ne?
2: Ich wollte zumindest gucken, ob der die Machete halt noch irgendwo hat, nur ob der das ist. Weil es hieß ja, er ist geschädigt, dann hieß es, er ist beschuldigt.
7: Ja, ja, ja, ja.
2: Dann so, ja, das ist definitiv der mit der Machete.
7: Mit der Verletzung,
2: dann dachte ich halt, der faked das, ne? Vielleicht oder so.
7: Ja, ja, ja.
4: Der Polizeiberuf kann schon sehr gefährlich sein, gerade wenn wir es nicht erwarten. Das hat natürlich zur Folge, dass man damit privat auch etwas anders umgeht. Es ist einfach so, dass wir, wenn wir jetzt eine Flasche Wein geschenkt bekommen, dass wir die vielleicht ein bisschen früher öffnen und nicht warten und einfach im Hier und Jetzt leben, weil wir wissen, das Leben kann wirklich schnell vorbei sein.
8: Wie viele Kolleginnen und Kollegen waren jetzt hier drin?
2: Keiner. Ich bin nur reingegangen, um das Bild zu machen für die Rettung von der Machete.
8: Ich habe nur so in Richtung Schuhabdruck gedacht.
6: Die Kriminaltechnik kommt immer nur zu Tatorten, wo wirklich erhebliche Straftaten passiert sind. Die Kollegen, die mit Sebastian in die Wohnung gehen, ziehen sich Schutzanzüge und Füßlinge an, um möglichst wenig Beweismittel zu zerstören und machen sich einen Überblick in der Wohnung.
7: Hier unten, ich glaube, da ist sogar zu, also da unten hat sich gar nichts abgespielt. Also ihr habt nur den oberen.
8: Kann uns eigentlich nur recht sein, wenn
7: ja.
6: Bei der Tatörtlichkeit handelt es sich hier offensichtlich um sowas wie eine Zweck-WG unter mehreren Männern, die hier in verschiedenen Räumen zusammenleben, beziehungsweise eher hausen.
2: Was denn?
9: Da liegt ein zweites blutverschmiertes Messer.
2: Wirklich?
9: Ja, also kann durchaus sein, dass das nicht so ganz stimmt, dass er unverletzt
2: drüber
9: gegangen ist.
2: Oh, Scheiße.
4: Das Messer kommt natürlich jetzt auch als Tatmittel in Betracht, sodass der Geschädigte eventuell gar nicht so unschuldig ist. Wir gehen mittlerweile von einem versuchten Tötungsdelikt auf beiden Seiten aus. Das bedeutet, dass beide Männer versucht haben sollen, den jeweils anderen zu töten. Beide Männer sind aktuell aber wohlauf.
2: Ich hab's ohne mich festzuhalten geschafft.
7: Ja, aber ich will auf Nummer sicher gehen.
2: Ich hab dich.
6: Dass Sebastian und ich tatsächlich zusammengefahren sind an dem Tag, gibt einem doch ein ganz gutes Gefühl dann, weil wir beide sehr, sehr lange schon zusammenarbeiten, sehr lange auf der Dienststelle sind und ich weiß auch, was ich am Sebastian habe.
2: 0,0.
6: Ich muss sagen, was ich auch im Nachgang an die Kollegen kommuniziert habe, als Einsatzleiter vor Ort, war ich sehr, sehr zufrieden. Wir haben nahtlos zusammengearbeitet, ohne dass wir uns vorher kannten und das fand ich wirklich cool, dass das so gut funktioniert hat.
7: Danke.
2: Ciao.
7: Tschüss.
2: Junge, ich muss mich hier reinschälen. Ich habe so lange gestanden. Boah, der Wagen läuft. Gut aufgenommen.
7: Gut gemacht.
2: Alle sind versorgt.

0: Ein Ausschnitt war das aus der erfolgreichen Reportagereihe Die Nachtstreife, von der es jetzt eine ganz neue Staffel gibt, die 9. schon. 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So, wir sind jetzt nochmal live vor Ort in Offenbach an der Queich in der Pfalz. Dort endet nämlich heute die 2. Etappe der Deutschlandtour. Und damit bei dieser Rundfahrt alles gut geht, damit alle Fans versorgt sind, damit die Strecken abgesichert sind, braucht es natürlich ganz, ganz viele Ehrenamtliche, die mithelfen. Michael Eiden, wie groß ist denn das Radsportfieber da in der Pfalz?
1: Das ist doch ziemlich großes Radsportfieber. Und das liegt auch daran, dass Radsport hier eine gewisse Tradition hat. Hier in der Region gibt es übers Jahr verteilt immer mal kleinere lokale Amateurrennen, die vom Radsportverein unter anderem hier vor Ort organisiert werden. Das ist der RV Vorwärts 1904 Offenbach an der Queich. Und ein Vereinsvertreter ist bei mir, Torben Osterheld. Warum ist Radsport hier so ein Ding? Es gibt ein großes Rennen am 1. Mai immer hier in der Gemeinde. Was macht euch zu Radsportlern?
2: Genau. Wir haben am 1. Mai, so wie Sie es gerade schon gesagt haben, das große Radrennen von uns. Wir haben aber auch jetzt nochmal ein Radrennen in Bornheim, was wir auch veranstalten. Und allein unsere zwei Radrennen sorgen schon für Aufmerksamkeit, was uns natürlich auch freut. Und zum anderen ist hier die Gegend einfach super zum Radsport betreiben. Wir haben zum einen die Rheinebene und zum anderen haben wir den Pfälzerwald, wenn man auch mal ein bisschen hügeliger fahren möchte. Von daher bietet sich das super an.
1: Und die Region werden auch die Radprofis heute kennenlernen. Wir stehen hier vor dem Siegerpodest. Da wird nachher der Etappensieger geehrt werden. Und auch natürlich die ganzen Leute, die in der Gesamtwertung führen, in der Bergwertung, in der Sprintwertung. Und da fährt ja nicht irgendwer. Ne? Also Max Walscheid, ein deutscher Profi, der vor 16 Jahren hier das 1. Mai-Rennen gewonnen hat, ist mit dabei. Aber natürlich auch ganz andere Radprofis. Sie kennen sich am besten aus. Wer ist noch mit am Start?
2: Ja, also es ist nicht nur Max Walscheid, es sind auch viele andere deutsche Profis mit dabei, die ich zum Teil auch kenne, was mich natürlich sehr freut, unter anderem Tobias Müller, soweit ich weiß.
1: Und ein Tour de France-Mensch, ne?
2: Genau, darauf wollte ich jetzt hinaus. Der Mexikaner Isaac Del Toro ist natürlich auch mit dabei. Und ich würde mal sagen, das ist der beste Edelhelfer von Tadej Pogacar, hat man ja jetzt gesehen bei der Tour de France. Und für mich persönlich ist es was ganz Besonderes, hier solche Radsportlegenden im Ort zu haben.
1: Und das geht vielen anderen auch so. Wir merken, seit 12 Uhr ist hier so ein Expo-Gelände offen, wo man Rad testen kann, wo sich verschiedene Sponsoren vorstellen. Und wir sehen hier vom Deutschen Radsportverband gibt es auch so einen kleinen Testparcours, wo die Jüngsten schon mal ein bisschen probieren können. Und Herr Osterheld, man denkt immer so, oh, die Kinder sehen die großen Sportler im Fernsehen und kommen dann zum Verein und sagen, oh, ich will hier mal testen, mal schnuppern. Ist das so oder wie locken Sie die Kinder, die Jugendlichen zu Ihnen in den Verein?
2: Tatsächlich locken wir die Kinder am meisten über unsere Heimrennen, also über Bornheim und hier über Offenbach in der Pfalz, locken wir die Kinder über Kinderrennen, das heißt schon in ganz jungem Alter mit 5 Jahren, oder auch sogar mit Laufrädern schon, können die Kinder hier bei uns an den Rennen mit teilnehmen und können dann auch zu uns in den Verein natürlich kommen. Und so versuchen wir dann, unsere Jugendarbeit zu machen und Mitglieder zu bekommen.
1: Vielen Dank, Herr Osterheld. Und es ist auch so, heute sind nicht nur die Profis unterwegs. Herr Osterheld hat es angesprochen, es gibt, bevor die Profis hier ins Ziel kommen, auch ein Laufradrennen, ganz so 100 Meter, aber auf der Zielgeraden, wo auch die Profis unterwegs sind. Dann gibt es danach noch ein Rennen für die Kinder und Jugendlichen bis 15. Also nicht nur die Profis sind hier am Start, auch der Nachwuchs kann hier noch mal ordentlich testen und proben.
0: Das ist doch schon mal ein gutes Zeichen. Vielen Dank, Michael Eiden, für diese Eindrücke live aus Offenbach an der Queich, wo heute eben die 2. Etappe der Deutschlandtour endet. Und ja, damit sind wir im Grunde ja schon beim Sport.
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0: Und da steht am Wochenende die erste Runde im DFB-Pokal an. Toni, allerdings nicht für Borussia Dortmund und Bayern München.
4: Ne? Nee, die beiden spielen erstmal um den Supercup morgen, holen dann ihr DFB-Pokalspiel einfach in ein paar Wochen nach, ja, dann, wenn die Bundesliga also wieder startet. Stichwort Bundesliga, da dürfen wir uns ja auf einiges freuen. Schalke ist zum Beispiel wieder da, also auch das Derby gegen den BVB, jede Menge Stimmung. Also wieder vorprogrammiert in den Stadien, da ist die Bundesliga ja sowieso die Top-Liga. Was das Geld betrifft, allerdings nicht. TV-Einnahmen sind ja da immer die wichtige Währung. Da ist die Bundesliga nur auf Platz 3 hinter Spanien und ganz weit hinter England. Die DFL will die Einnahmenseite deshalb umso dringender vergrößern. Und der nötige Geldregen, das sickerte ja zuletzt durch, könnte durch eine US-Firma kommen.
5: Die Bundesliga. Große Stars, volle Stadien, Emotionen. Eine der Top-Ligen Europas. Und dieses Fußballprodukt weckt jetzt Begehrlichkeiten an der Wall Street. Das New Yorker Finanzunternehmen Apollo bietet der Bundesliga ein Darlehen in Höhe von 1 Milliarde Euro an. Nicht als klassischer Investor, der Anteile übernimmt, sondern als Fremdkapital. Apollo ist ein Schwergewicht der Wall Street und hat beste Verbindungen bis ins Weiße Haus. Mitgründer und Konzernchef Mark Rowan gehört zu Donald Trumps Board of Peace und wurde als Finanzminister unter Trump gehandelt. Auch darüber hinaus sorgt Apollo für Schlagzeilen. 2021 trat Mitgründer Leon Black als Konzernchef zurück, wegen seiner Geschäftsbeziehungen zum verurteilten Sexualstraftäter Jeffrey Epstein. Mittlerweile hat Apollo eine eigene Investmentsparte für Sport gegründet. Wenn wir Kredite vergeben, wollen wir Partner der Kreditnehmer sein und ihnen helfen, mit dem Geld ihr Geschäft auszubauen und weiter zu wachsen. Und Apollo investiert kräftig. Seit März ist der Finanzriese Mehrheitseigner beim spanischen Spitzenclub Atlético Madrid. Im August ist Apollo mit 2,6 Milliarden Dollar beim US-Baseball-Team New York Yankees eingestiegen. Für Sportökonom Lee Eigel von der New York University ist der Trend eindeutig. Apollo ist ein Private Equity Unternehmen, das die Kraft des Sports in all seinen Facetten erkannt hat. Sport ist eine außergewöhnliche Plattform für Unterhaltung, für Immobiliengeschäfte und um Kunden zu erreichen. Und diese Kunden sind Menschen. Die Bundesliga will im internationalen Wettbewerb vor allem von der englischen Premier League nicht noch weiter abgehängt werden. Während in England Milliarden von Investoren in die Clubs fließen, begrenzt in Deutschland 50+1 den Einfluss externer Geldgeber. Was das finanziell bedeutet, sagte Bundesliga-Geschäftsführer Marc Lenz zuletzt in der ARD-Doku-Reihe Inside Fußball.
6: Umsatzseitig sind wir sehr wettbewerbsfähig, kapitalseitig, Klammer auch aufgrund von 50+1, das muss man aussprechen, sind es in den letzten 10 Jahren 15 Milliarden an Minderinvestments gewesen.
5: Also nach Berechnungen der Liga 15 Milliarden Euro weniger Investitionen im Vergleich zu den anderen europäischen Top-Ligen. Ich sehe da eine Parallele für die Bundesliga. Sie wird aufholen müssen. Investitionen werden kommen, wann und in welcher Form auch immer sie erlaubt sind. Die Bundesliga bestätigt Gespräche mit Apollo, man prüfe das Angebot. Ob es zu einem Deal kommt oder sogar Bundesliga-Partien in den USA gespielt werden, ist offen.
4: Ja, und auch wie die Fußballfans auf einen möglichen Deal dann reagieren. Sportlich geht es dann nächste Woche los in der Bundesliga, zumindest bei den Männern. Die Frauen starten schon heute. Union Berlin trifft auf Meister Bayern München. Ja, ein Star der Liga wird diese Saison aber nicht mehr dabei sein. Alexandra Popp hat ja in den letzten knapp 15 Jahren den Frauenfußball geprägt, wie kaum eine zweite lange Jahre beim VfL Wolfsburg. Jetzt ist sie zurück in ihrer Heimat und läuft in Schwarz-Gelb für ihren absoluten Lieblingsverein auf.
7: Besser hätte es kaum laufen können. Das erste Pflichtspiel in Schwarz-Gelb. Gleich ein 3:0 für ihren BVB. Alexandra Popp erlebt ein perfektes Debüt.
8: Ich glaube, die Kulisse, das Ganze drumherum, ich meine, Topspiel der Liga, direkt als erstes. Über 4000 Zuschauer, gute Stimmung, gutes Spiel, finde ich auch.
7: Seit dem Sommer spielt sie für Borussia Dortmund. Eine Legende, 7 deutsche Meisterschaften, 2 Champions League-Titel, Olympiagold, 13 Pokalsiege. Jetzt also Regionalliga West, 3. Liga für ihren BVB. Fast alle Fans sind wegen ihr gekommen. Die neue Dortmunder Superheldin ist aber auch extrem wichtig für ihre Mannschaftskolleginnen.
9: Ist ja vielleicht auch für die eine oder andere Spielerin ganz gut, dass sie viel Aufmerksamkeit auf sich zieht. Und sie kann ja auch aufgrund ihrer Vita damit 100% umgehen. Sie hat so viel Erfahrung, sie kennt das. Sie hat das in den letzten Jahren mitgemacht. Und von daher, glaube ich, können sich auch gerade andere Spielerinnen dann in ihrem Rücken ganz ruhig entwickeln.
10: Für die neue Kapitänin lief gestern alles nach Plan.

0: Sieg für den BVB, Doppelpack Alexandra Popp. Sie hat abgeliefert auf Anhieb und wurde natürlich Spielerin des Spiels.
1: Druck würde ich jetzt nicht sagen, aber natürlich macht das Hoffnung. Hoffnung, glaube ich, mit eines der schwersten Spiele jetzt schon für uns bespielt zu haben, für uns auch gewonnen zu haben.
0: Der BVB will in die Bundesliga mit Alexandra Popp. Ein weiter Weg, aber bei den Fans hat sich schon jetzt eine wahre Euphorie entfacht.
1: Mir ist es eigentlich am wichtigsten, dass sie wegen der Mannschaft kommen, wegen der Art des Fußballs, den wir spielen, mit dem Powerfußball, mit dem mutigen Fußball, aggressiv, wie man so schön sagt, wir malochen viel.
0: Die Maloche hat sich gelohnt. Das perfekte Pflichtspieldebüt. Viel besser hätte die Rückkehr in die Heimat kaum laufen können.
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3: Ja, ich bin gespannt, ob sich die Maloche von Christian Henze heute gelohnt hat, denn der hat uns ja zwei Salate hier erstmal kredenzt.
4: Ja, genau. Einmal den Meeresfrüchte-Salat mit Skamorza und Fenchel. Den haben wir vorhin schon gemacht. Und jetzt mache ich unseren zweiten Salat fertig. Diesen Couscous-Salat mit Burrata und gegrilltem Pfirsich. Und das ist auch so ein lauwarmer Salat. Sehr, sehr, sehr fein. Pass auf, ich richte den einfach mal. Oh, nee, pass auf, ich mache euch erst so zwei kleine Papierportionchen, weil du schaust so hungrig aus.
5: Ja, absolut, ja.
3: Mal hier, dann gebe ich dir mal den Teller rüber.
4: Ja, aber fehlt doch was. Da fehlt dieser Couscous-Salat noch. Ja. So, einmal. Dann könnt ihr schon mal.
3: Ach, du machst einfach beide Salate auf einen.
4: Naja, du wirst doch beide probieren.
3: Ja, sicher.
4: So, und jetzt gebe ich den Salat mit richtig viel Dressing drauf. Das ist im Übrigen auch so wirklich meine Art zu kochen. So, so. Feierabend-Blitzrezepte, so unkompliziert und schnell. Da spielt die Musik.
3: Das ist
4: oben
3: der Burrata jetzt hier?
4: Der Burrata, ja. Und der ist ja wahnsinnig cremig. Und ich richte die Schnittseite immer noch oben an. Da läuft so ein bisschen die Sahne raus. Und jetzt, ich hoffe, das können wir gut sehen, liebe Zuschauer zu Hause, schaut mal her. Hier, ich halte es mal so lange, dass es die Kamera gut einfangen kann.
3: Oh,
4: ist diese karamellisierte, leckere Frucht, dieser Pfirsich. Und der kommt noch hier mit dazu. Jetzt hat man Frucht, Säure und ganz viel leckere Geschichten und zwei schöne Salate.
5: Bisschen ungewohnt hier, dass Frutti di Mare kälter ist, ne, als der Couscous-Salat. Man erwartet es eigentlich so ein bisschen andersrum.
3: Weißt du, was ich finde? Dieser Fischgeschmack total gut mit dem Käse zusammenpasst, mit dem Scamozza. Das ist für mich die Entdeckung, dieser geräucherte, was ist das, Mozzarella? Ne?
4: Geräucherte Mozzarella. Die Kunst ist es, Zutaten wegzulassen. Und in meinen Rezepten gibt es in der Regel maximal 5 Zutaten, die man überall bekommt. Und dann hast du ein Blitzrezept.
3: Wenn Sie das gerne mal probieren wollen, liebe Zuschauer, dann diesem QR-Code hier folgen. Der führt Sie direkt zum Rezept. Vielen Dank, Christian.
4: Danke.
3: Toni, lass es dir weiterhin schmecken.
5: Jawohl.
3: Und ich weiß gar nicht so genau, wie gut und wie viel unser heutiger Studiogast kocht. Aber ich weiß, dass er sehr, sehr gern genießt. Hubertus Meyer-Burkhardt kommt nämlich gleich zu uns. Kennen Sie, klar, als erfolgreichen Moderator natürlich. Aber der schreibt auch Bücher, produziert Filme und. So ganz nebenbei ist er auch noch ein unbändiger Quell positiver Energie und Lebensfreude. Und gleich eben hier bei uns im Mittagsmagazin. Zuvor aber gibt es hier erstmal noch die Kurznachrichten der Tagesschau. Und die präsentiert uns heute Jens Riva.
6: Guten Tag und willkommen zur Tagesschau. Wirtschaftsverbände und Großkonzerne drängen auf Reformen. Die angekündigten Vorhaben der Bundesregierung müssten, so wörtlich, schleunigst und ohne irgendwelche Abstriche umgesetzt werden, fordern sie in einem Schreiben, aus dem die Mediengruppe Bayern zitiert. Die Unternehmen stünden wegen hoher Energiekosten unter Druck. Unterzeichnet haben Konzerne wie BMW, Audi, Siemens und Arbeitgeberverbände der Elektroindustrie. Internationale Kritik am Siedlungsbau im Westjordanland. Deutschland und 6 weitere westliche Staaten haben Israel aufgerufen, ein umstrittenes Projekt östlich von Jerusalem zu stoppen. Eine Friedenslösung rücke andernfalls in weitere Ferne, hieß es. Die Netanjahu-Regierung treibt derzeit den Bau von zusätzlichen 3.400 Wohneinheiten im Westjordanland voran. Damit würde das Palästinensergebiet weiter aufgespalten. Waffenversteck bei Berlin entdeckt. Nach Informationen von WDR, NDR und Süddeutscher Zeitung soll das Bundesamt für Verfassungsschutz Hinweise haben, dass es sich dabei um ein Depot russischer Agenten handelt. Gefunden wurden dort im vergangenen Jahr 2 Schusswaffen. Ein Verdächtiger wurde in Rumänien festgenommen. Die Bundesanwaltschaft ermittelt wegen Vorbereitung einer schweren staatsgefährdenden Gewalttat. Cannabis-Messe Cannafair in Düsseldorf gestartet. Rund 300 Aussteller präsentieren Produkte rund um Anbau und Konsum. Es werden bis zu 30.000 Besucher erwartet. Und zwei Jahre nach der Teillegalisierung boomt in Deutschland das Geschäft mit Marihuana. Suchtexperten und Mediziner kritisieren das Gesetz und sprechen von mehr Vergiftungen und Psychosen. Waldbrand im Hürtgenwald vollständig gelöscht. Die Einsatzkräfte hätten sich zurückgezogen, teilten die Behörden mit. Das Feuer war vor gut einer Woche ausgebrochen. Etwa 1.800 Menschen mussten zwischenzeitlich ihre Häuser verlassen. Der Brand im Hürtgenwald war der bislang größte dieses Sommers in Deutschland. Die Feuerwehr war mit hunderten Einsatzkräften tagelang vor Ort. Und damit zurück nach Leipzig zu Tino Böttcher.
3: Vielen Dank, Jens Riewer, und willkommen zu einer weiteren Stunde hier im ARD Mittagsmagazin. Die Hitze und die Trockenheit der vergangenen Wochen hat die Binnenschifffahrt hart ausgebremst durch das Niedrigwasser, gerade auf wichtigen Flüssen wie dem Rhein oder der Donau. Und genau deshalb sollen einige Güter nun statt mit dem Schiff per Lkw ans Ziel gebracht werden. Dafür haben einige Bundesländer auch das Sonntagsfahrverbot für Lastwagen aufgehoben. Das Problem dabei, es fehlen die Lkw-Fahrer.
7: Eigentlich ist Michael Fendel hier Geschäftsführer. Die Spedition Fendel in Bornheim bei Köln hat er von seinem Vater übernommen. Doch 3-4 Mal im Monat muss er selbst hinters Steuer.
8: Ich selbst fahre dann, wenn natürlich Mangel an Leuten ist, wenn viel Urlaubszeit ist, Kranke haben oder wenn auch mal sporadisch einer ausfällt.
7: Seine Spedition beliefert eine große Supermarktkette in ganz Deutschland. Sie hat 85 Wagen bei rund 100 Fahrern. Das ist eigentlich zu wenig. Wie überall in Deutschland sucht auch Fendel händeringend nach Leuten.
8: Ja, generell ist die Sorge natürlich immer groß, dass man sich verkleinern muss. Das können wir aber nicht. Und wir leben mit unseren Mitarbeitern und wir sind auch froh, dass wir die Mitarbeiter haben.
7: Personalmangel in Speditionen, das ist kein neues Problem. In Deutschland arbeiten rund 527.000 Lkw-Fahrer. Laut Bundesverband Güterkraftverkehr fehlen schon heute bis zu 120.000. Tendenz steigend. Dass es dadurch Lieferengpässe geben wird, glaubt Rüdiger Ostrowski vom Verband Spedition und Logistik NRW nicht. Aber die Herausforderungen würden immer größer.
9: Man sagt so, ab 2025 bis 2035 gehen die sogenannten Babyboomer in Rente. Das heißt, wir sind gerade am Anfang des Fahrermangels.
7: Hinzu kommt, durch niedrige Wasserstände in Flüssen musste der Güterverkehr in den letzten Wochen mehr und mehr auf die Straße ausgelagert werden. Daraufhin haben viele Länder das Sonntagsfahrverbot für Lkw gelockert. Eine Maßnahme, die allenfalls langfristig wirke.
9: Es muss ja erstmal disponiert werden und außerdem haben wir Sommerzeit. Viele Fahrer sind in Urlaub und die Menge der zu transportierenden Güter ist im Sommer weniger. Aber jetzt, wenn es fortschreitet im August und September, sofern das Fahrverbot, die Aufhebung des Fahrverbotes dann noch gilt, wird es Wirkung zeigen.
7: Aber auch dann müssen die Leute dafür da sein. Bei der Spedition Fendel ist Jan Buchholz für das Personal zuständig und muss kreativ werden. Er setzt zum Beispiel auf Rentner, die weiterhin Fahrten übernehmen. Und versucht darauf zu achten, dass Auszubildende nicht überlastet werden.
10: Es darf auf gar keinen Fall sein, dass man junge Leute direkt auf dem Lkw setzt und mit denen die weitesten Touren fährt. Also lieber langfristig investieren, eine gute Grundlage schaffen und dann natürlich auch gucken, dass sie über ein attraktives Arbeitszeitmodell nach der Ausbildung im Unternehmen bleiben.
7: Die gesamte Lkw-Branche steht vor schwierigen Jahren. Die Aufgaben werden größer, der Fahrermangel wohl auch.
3: Ja, nicht nur die Lkw-Fahrer merken es derzeit an der Tankstelle mehr als deutlich. Die Spritpreise, die sind weiterhin sehr hoch, auch aufgrund des anhaltenden Iran-Konflikts. Und da überlegen viele, wenn möglich, umzusteigen. Aufs Fahrrad oder auf die Öffis. Nur ist das oft gar nicht so einfach, weil vielerorts gar keine Öffis fahren und weil die Wege etwa zur Arbeit fürs Fahrrad viel zu weit sind.
11: Angelika Jun pendelt aus Rheinböllen im Hunsrück zur Arbeit nach Mainz. 60 Kilometer pro Weg, das ist inzwischen richtig teuer.
12: Jetzt ist das ja wirklich schon Luxus, ne, da zu tanken. Also wir haben jetzt mal eben gerechnet, eine Tankfüllung, 120 Euro haben wir eben bezahlt. Ja, da kommen wir also schon auf 400, 450 Euro im Monat.
11: Die Erfahrung machen im Moment viele Pendler. Eine zusätzliche Belastung beim Spritpreis derzeit, das Niedrigwasser im Rhein. Die wenigen Schiffe, die bei dem historisch niedrigen Pegelstand noch

0: Im vergangenen Jahr wurden 27,8 Millionen Tonnen Benzin, Diesel, Heizöl und andere Mineralölprodukte per Schiff transportiert. Damit waren sie die am häufigsten verschiffte Gütergruppe auf deutschen Flüssen. Nach Angaben der deutschen Mineralölkonzerne ist es eine große Herausforderung, bei Niedrigwasser die Tankstellen noch zu versorgen. Die Situation sei sehr angespannt. Das betrifft vor allem die Bundesländer im Westen Deutschlands, durch die der Rhein fließt.
1: Da zeigt sich in diesem Fall die Umkehr des Vorteils, den sie bisher haben. Nämlich, die sind sehr abhängig von diesem Wassertransportweg. Und weil eben normalerweise sie da Frachtkosten sparen, das dann eher günstiger ist, verkehrt sich das jetzt in einen großen Nachteil. Diese Lieferkette, die funktioniert also so nicht mehr. Und deshalb wird mehr über die Straße transportiert. Und das bedeutet, dass vor allen Dingen Nordrhein-Westfalen, Hessen, aber auch Rheinland-Pfalz, das Saarland und auch Bremen deutlich höhere Kosten an der Tankstelle haben.
0: Auch wenn die große Hitze erstmal vorbei ist, es wird noch länger dauern, bis auf dem Rhein wieder mehr Güter transportiert werden können. So lange wird wohl für Angelika Jun die Fahrt zur Arbeit ein Luxus bleiben.
2: In den meisten Bundesländern sind die Sommerferien ja vorbei oder enden jetzt am Wochenende. Und auch der politische Betrieb in Berlin, der nimmt so langsam wieder Fahrt auf. Kommende Woche nämlich trifft sich die Bundesregierung nach ihrer Sommerpause zu einer Klausur. Sicherlich auch, um sich einzuschwören auf einen herausfordernden Herbst mit einer ziemlich langen To-Do-Liste. Da ist der neue Haushalt, die Renten- und Pflegereform, die schwächelnde Konjunktur, die anstehenden Landtagswahlen natürlich auch, um nur ein paar Themen zu nennen.
3: Sommerpause im politischen Berlin. Das Parlament macht Ferien. Im Regierungsviertel wird gebaut, Baustellen auch bei den großen Reformvorhaben der Bundesregierung. Wenn hier im September der Parlamentsbetrieb beginnt, warten schwierige Themen, auch weil der Haushalt wenig Spielraum zulässt. Mehr als 200 Milliarden Euro neue Schulden will der Bund aufnehmen. So sieht es der Entwurf vor, dem das Kabinett vor der Sommerpause zugestimmt hat. Zähneknirschen bei der Union.
4: Natürlich ist es nichts, was wir auf Dauer so fortsetzen können. Wenn man sich die hohe Netto-Neuverschuldung anschaut, dann hängt die eben ganz wesentlich mit den enorm gewachsenen Ausgaben für Sicherheit und Verteidigung zusammen. Dahinter stehen wir selbstverständlich. Das ist richtig und notwendig.
3: Neue Schulden auf der einen Seite, Einsparungen und Kürzungen auf der anderen. Diskussionsbedarf auch bei der SPD.
5: Ich bin definitiv nicht zufrieden mit den Vorschlägen, die Ministerin Prien vorgelegt hat im Hinblick auf die Kürzungen beim Unterhaltsvorschuss für Alleinerziehende und damit letztendlich Kürzungen, die auf dem Rücken von Kindern ausgetragen werden. Ich glaube, hier muss es andere Ansätze geben. Hier werden wir noch mal sehr selbstbewusst als Parlament hinschauen.
3: Nächstes großes Thema, die Rentenreform. Stolz präsentiert der Kanzler die Vorschläge der Rentenkommission. Die Reform, sie sollte der ganz große Wurf werden, ein Gesamtkunstwerk. Doch für die Abschaffung der abschlagsfreien Frührente nach 45 Beitragsjahren gab es viel Kritik, zunächst von drei CDU-Ministerpräsidenten. Müssen Teile des Gesamtkunstwerks entfernt werden? Nach der Sommerpause liegt es an der Bundesregierung, die Kritiker zu überzeugen. Termindruck auch bei der Reform der Einkommensteuer, denn die soll schon ab dem kommenden Jahr gelten. Eine Beispielrechnung des Bundesfinanzministeriums zeigt, für viele Familien bedeutet die Reform Entlastungen von einigen hundert Euro pro Jahr.
4: Natürlich hätten wir uns alle im Zweifel mehr und eine größere Entlastung gewünscht. Allerdings, das muss man ganz ehrlich sagen, nach 7 Jahren Stagnation ist der Bundeshaushalt auch nicht in der Lage, ein deutlich anderes Ergebnis im Bereich der Steuerreform zu ermöglichen.
5: Da können wir sehr gerne drüber reden. Allerdings müssen wir dann noch über eine noch stärkere Belastung von sehr hohen Einkommen reden. Stichwort Erbschaftssteuer, möglicherweise Anhebung Spitzensteuersatz.
3: Schon im September soll es einen Kabinettsbeschluss geben. Dann ist das Parlament am Zug. Und dann gilt es auch, den Bürgern die Reformen zu erklären.
6: Wie soll Deutschland 2035 aussehen? Und in diesem Zusammenhang müssen dann diese Reformmaßnahmen Sinn machen. Und diese Erzählung, dieses Narrativ hat der Bundeskanzler bisher zumindest nicht geliefert.
3: Am 7. September beginnt der Parlamentsbetrieb. Die Baustellen der Bundesregierung, sie sind groß nach der Sommerpause.
2: Ja, ein weiteres Thema, das die Bundesregierung beschäftigen wird, ist die Verteidigungsfähigkeit der Bundeswehr. Die rüstet ja derzeit auf, und zwar auch beim Personal. Bis Mitte der 2030er Jahre soll die Truppe auf insgesamt 460.000 Soldatinnen

0: und Soldaten anwachsen. Und um dieses Ziel zu erreichen, versucht die Bundeswehr, jungen Leuten den Dienst irgendwie schmackhaft zu machen. Unter anderem mit einer Art Bootcamp, den Discovery Days. Das sind 5 Schnuppertage gewissermaßen, an denen die Jugendlichen Panzer und Hubschrauber kennenlernen, im Gelände übernachten, Teamgeist entdecken. Allerdings ist dieses Angebot nicht unumstritten.
1: Angetreten zum Sommercamp der Bundeswehr. Eine Woche sind sie hier in der Kaserne im brandenburgischen Storkow. Oberfeldwebel Carsten betont freundlich:
2: Etwas weiter zusammenrutschen. Also groß und dick sind wir alle nicht. Wunderbar.
1: 26 Teilnehmer zwischen 16 und 17 Jahren. Sie hatten sich für das Sommercamp beworben, um die Bundeswehr näher kennenzulernen. Aller Anfang ist schwer, die Rucksäcke sind es auch. Und nicht alle stehen optimal.
3: Wenn ihr seht, dass es bei jemand anderem nicht funktioniert oder dass sein Rucksack verrutscht ist, wenn ihr solch eine Aufgabe habt, dann seid euch bitte nicht zu fein, selbst zu sagen, okay, ich nehme mir diesen Rucksack und sortiere den hin, obwohl es nicht meiner ist. Ja, das hat einfach was mit Kameradschaft zu tun.
1: Kameradschaft. Die Bundeswehr verspricht echtes Miteinander, mal was anderes als nur Herzchen und Likes bei TikTok oder Instagram. Die Nächte sollen sie in Tarnzelten verbringen und die müssen erstmal aufgebaut werden. Für alle Camp-Teilnehmer ist es der erste Tag in Uniform.
4: Erstmal komisches Gefühl, halt anders, sieht alles anders aus und so. Und ja, einfach komisch so, das Gefühl.
5: Ja, es ist halt was Neues, aber es gibt einen so ein gewisses Gefühl einfach. Man ist stolz irgendwie.
4: Ja,
5: genau.
1: Die Bundeswehr braucht Nachwuchs und mit Kampagnen etwa auf YouTube versucht die Truppe cool rüberzukommen und damit Jugendliche anzusprechen. Die Bundeswehr und Verteidigungsminister Boris Pistorius haben die Vorgabe, jedes Jahr um ein paar tausend Soldaten anzuwachsen. Auch die verpflichtende Musterung für junge Männer ab dem kommenden Juli soll dabei helfen. Die Bildungsgewerkschaft GEW kritisiert die offensive Nachwuchswerbung, stört sich vor allem am Einsatz von Jugendoffizieren an Schulen.
6: Man tritt auf in der Uniform, man macht Eindruck bei den SchülerInnen und man spricht aber zum Beispiel nicht darüber, was für Risiken auch dieser Beruf am Ende haben kann. Traumatisierung, Verwundung, Tod.
1: Zurück im Sommercamp. Schießübungen gehören nicht zum Programm. Und die Jugendlichen hier denken beim Thema Bund auch weniger an Krieg als an Berufsaussichten.
7: Also die Frage ist natürlich immer erst, was willst du denn bei der Bundeswehr? Und weißt du schon, dass du auch in den Krieg gehen musst und so, aber Bundeswehr ist ja nicht Krieg. Also man hat hier so viele Möglichkeiten, sich weiterzuentwickeln.
5: Mein Vater ist selbst beim Bund, hat viel erzählt und so und auch von Freunden viel gehört und auch mal, sag ich mal, mitgenommen und so. Und ich bin halt nicht der, sag ich mal, der Bürotyp, sondern ich will jeden Tag eigentlich was anderes machen und deswegen zum Bund.
1: Interesse also durchaus vorhanden. Der Kommandeur zufrieden.
8: Ja, also mein Blick auf die jungen Leute ist ein sehr erfreulicher, weil ich mich tatsächlich sehr darüber freuen kann, dass man in der heutigen Zeit einen Teil von seinen Ferien abknapst, um zur Bundeswehr zu gehen und sich die Bundeswehr mal von innen anzuschauen.
1: Die Nachwuchswerbung der Bundeswehr ist zwar mühsam, liegt derzeit aber im Plan, wohl auch dank solcher Sommercamps.
0: Ja, ein Einsatzort der Bundeswehr ist ja aktuell die Ostflanke Polens, wo sie gemeinsam mit polnischen Soldaten die EU-Außengrenze absichern soll. Denn diese Grenze, die gleichzeitig auch NATO-Grenze ist, wird vor allem im Luftraum immer wieder von Russland überschritten, etwa mit Drohnen. Das NATO-Land Polen, das grenzt im Osten an das mit Russland verbündete Belarus und im Norden direkt an die russische Exklave Kaliningrad. Und dieser schmale Landstreifen dazwischen hier, der das Baltikum mit Polen verbindet, gilt als die Achillesferse der NATO. Und jetzt konnte ein Fernsehteam den Einsatz der Bundeswehr im polnischen Godab begleiten.
9: Nordosten Polens. Eine Fahrt zu einem besonderen Ort. Begleitet vom Militär geht es ganz nah an die russische Grenze. Hier haben Handys keinen Empfang, keine Internetverbindung, ein einziges Funkloch. Die Streitkräfte gewähren den Medien einen seltenen Einblick. Hier arbeiten polnische und deutsche Pioniere zusammen an einem strategischen Militärobjekt. Wir stehen nicht nur an der Grenze Polens und der EU-Außengrenze, sondern auch der von der NATO, die Ostflanke, von der so viel gesprochen wird. Und diese

0: Ostflanke wollen Verbündete absichern mit einem massiven Schutzwall. 40 deutsche Pioniere sind seit Wochen im Einsatz. Zusammen mit den polnischen Soldaten bauen sie aus den tonnenschweren Panzerigeln eine dichte Reihe und müssen sich dabei genau abstimmen.
1: Also wir fangen morgens zusammen an mit einer kleinen Besprechung und die Einweisung, welchen Baufortschritt wir als nächstes machen. Und dann essen wir auch gemeinsam Mittagessen, besprechen uns direkt vor Ort, was machen wir als nächstes, welchen Bauschritt brauchen wir als nächstes, um hier fertig zu werden.
2: Ich habe mich freiwillig dafür gemeldet. Das ist eine Sache, die gehen uns alle irgendwo an.
0: Diesmal hoher Besuch vor Ort. Zwei Generäle aus Polen und Deutschland wollen wissen, wie die Stimmung im gemischten Team ist und wie es vorankommt. Wenn Sie nach Osten schauen, können Sie kein Ende der Reihe sehen. Wir haben hier so viele Panzerigel transportiert und eingesetzt, sodass ich Ihnen versprechen kann, es sind hunderte Meter Panzerigel in östlicher Richtung. Bis 2028 soll der Ostschild Polens und der NATO stehen, entlang der gesamten Grenze zu Russland und Belarus. Mehr als 700 Kilometer. Der Schutzwall soll in einem möglichen Angriffsfall den Gegner so lange wie möglich aufhalten. Der Ostschild ist kein exklusiv polnisches Projekt. Er ist Teil einer umfassenderen regionalen Architektur der gesamten Allianz für die Abschreckung und Verteidigung. Polen als NATO-Mitglied ist durch die direkte Grenze zu Russland besonders bedroht.
3: Das ist die Nachricht dieses Tages. Wir stehen bereit, für unsere Freiheit, für unsere Demokratie zu kämpfen.
0: Die deutschen Pioniere bleiben bis Oktober. Danach kommen Franzosen, auch US-Amerikaner und Briten unterstützen.
4: Tja, die Ostgrenzen Europas, die sind nicht nur durch mögliche Angriffe des russischen Militärs bedroht. Noch etwas anderes beschäftigt die Grenzschützer in Litauen, Lettland oder in Polen. Immer wieder nämlich versuchen dort Migranten von Belarus aus in die EU zu gelangen. Und immer häufiger nutzen sie dafür selbstgebaute Tunnel. Gerade ist wieder einer gefunden worden. Die Behörden, die sind sich sicher, dass diese Migrantenströme ganz gezielt gesteuert werden von Russland und von Belarus. Und wir waren unterwegs mit dem lettischen Grenzschutz.
5: Hier war bis vor kurzem noch alles grün. Jetzt ist die Grenze zwischen Lettland und Belarus mit Zäunen, Stacheldraht und Kameras gesichert. Jeden Tag sind Grenzschützer wie Roland Smokans hier unterwegs, auf der Suche nach Menschen, die trotzdem versuchen, es hier in die EU zu schaffen.
6: So you can see, there's a
5: hier haben sie versucht, den Zaun zu durchschneiden. Sie benutzen verschiedenes Werkzeug wie Metallscheren. Inzwischen bauen sie sich sogar Leitern aus Ästen und Stöcken, die sie auf der belarussischen Seite im Wald finden, und klettern über den Zaun. Oder es werden Tunnel gegraben, wie diese Aufnahmen der Grenzschützer aus dem Nachbarland Litauen zeigen. In den ersten 7 Monaten des Jahres haben allein die lettischen Behörden fast 9000 versuchte Grenzübertritte registriert. In den vergangenen Wochen ist die Zahl immer weiter gestiegen. Inzwischen erwischen wir fast alle, die es hier rüber versuchen. 95%, würde ich sagen. Die Migranten kommen vor allem aus Afrika oder Zentralasien. Die lettischen Behörden gehen davon aus, dass Belarus sie gezielt anlockt und über die Grenze schickt, um Europa unter Druck zu setzen. Das sei Teil der hybriden Kriegsführung gegen EU und NATO. Es geht darum zu sagen, dass die baltischen Länder ihre Grenze nicht verteidigen können, die Lage nicht unter Kontrolle hätten. Und das, obwohl viel Geld in den Ausbau der Grenzanlagen gesteckt wurde. Nur wenige Kilometer von der Grenze entfernt liegt der kleine Ort Rubežnicki. Früher haben viele Menschen aus Belarus rund um diesen idyllischen Ort Urlaub gemacht. Inzwischen steht auch hier alles im Zeichen der abgeschotteten Grenze. Janis Ovchinko ist hier aufgewachsen, lebt jetzt aber in der Hauptstadt Riga. Wenn ich herkomme, dann fühle ich eine gewisse innere Unsicherheit. Direkt neben diesem Supermarkt ist der Stützpunkt des Grenzschutzes. Dort sehe ich immer mehr Ausrüstung, Fahrzeuge und auch Grenzbeamte in Uniform. Immerhin, der örtliche Supermarkt freut sich über mehr Kunden, dank neuer Grenzschützer. Auch Janis sieht, die angespannte Situation hat auch etwas Gutes. Die staatlichen Investitionen in den Grenzschutz könnten für neues Leben in der wirtschaftlich eher schwachen Grenzregion sorgen. Viele von denen, die herkommen und beim Grenzschutz arbeiten, merken, dass ihnen dieses entschleunigte Leben hier in der Region gefällt, wollen bleiben und suchen sogar nach Häusern. Für Janis ist das ein kleiner Hoffnungsschimmer. Doch solange der Druck an der Grenze anhält, wird seine idyllische Heimat wohl vor allem eines bleiben, eine der sensibelsten Außengrenzen Europas.
4: Er wurde als Wunderkind gefeiert, als akademisches Genie, als Sohn von Einwanderern, der es schaffte, der jüngste schwarze Professor der Elite-Uni Cambridge zu werden. Aber dann kamen immer mehr Zweifel an seinem Lebenslauf auf, dazu Plagiatsvorwürfe gegen seine wissenschaftlichen Arbeiten, woraufhin Jason Ardaye von seiner Professur zurücktrat. Vor einer Woche nun wurde Ardaye tot aufgefunden. Und seitdem stehen viele Fragen im Raum, von denen eine Großbritannien besonders spaltet. Nämlich, war Jason Ardaye ein Hochstapler oder wurde er Opfer einer rassistischen Hetzjagd?
7: Es ist ein britisches Drama, der tragische Tod eines ehemaligen Professors der Elite-Universität Cambridge. Jason Ardaye, Sohn ghanaischer Einwanderer, nach eigenen Angaben konnte er erst mit 11 Jahren sprechen, noch später schreiben, hatte eine Autismusdiagnose. Mit 37 Jahren wird der Bildungssoziologe trotzdem zum jüngsten schwarzen Professor in der Geschichte von Cambridge. Er hatte eine einfache Erklärung für seine märchenhafte Karriere. Ich habe keinerlei Fähigkeiten, aber ich habe einen unbezwingbaren Willen. 2023 lobt die Uni den frisch ernannten Professor auf der Homepage in den höchsten Tönen. Schwarze Professoren gibt es bis heute nur wenige in Cambridge, doch das sollte sich mit ihm ändern. Chancen für alle, nicht nur für die weiße Elite. Er erlebte damals schon viele Anfeindungen, heute steht die Universität wieder in der Kritik. Ardays akademische Leistung nicht ausreichend überprüft und ihn nur für Diversitätsprogramme genutzt zu haben. Es ist eine Tragödie, es ist schrecklich für seine Angehörigen und ich denke, dass eine Reihe von Leuten speziell in diesen akademischen Institutionen sich selbst fragen sollten, ob sie in seinem oder in ihrem eigenen Interesse gehandelt haben. Die Bilderbuchkarriere zerbricht in diesem Sommer. Plagiatsvorwürfe, Ungereimtheiten im Lebenslauf. Die Zeitungen stürzen sich auf den Fall des einstigen Vorzeigeprofessors. Mehr als 200 Artikel in wenigen Wochen. Die Plagiatsvorwürfe gegen ihn wurden erhoben von einem wegen rassistischer Äußerungen von der Uni Cambridge entlassenen amerikanischen Wissenschaftlers. Bei der Überprüfung von Ardays Doktorarbeit wurden Fehler festgestellt. Er durfte seinen Titel aber behalten. Es gab weitere Zweifel an seinen Arbeiten. Jason Ardaye wies vieles zurück, nicht alles konnte er erklären. Zu den Rätseln in seinem Lebenslauf gehören unter anderem angeblich 30 Marathonläufe in wenigen Wochen. Millionen will er für Spenden eingesammelt haben. Es geht um mysteriöse Hilfsprojekte, oft Heldengeschichten. Einige korrigiert er, für andere fehlen Belege. Nach seinem Tod sehen sich auch die Medien massiver Kritik ausgesetzt. Sie hätten seinen Fall trotz aller Widersprüche viel zu groß gemacht. Als Journalisten haben wir nicht nur das Recht, sondern die Pflicht, bei Leuten genau hinzuschauen, die im Fokus des öffentlichen Interesses stehen. Das Problem in diesem Fall war aber, dass die Debatte rassistisch aufgeladen wurde. Die Leute haben Jasons Qualifikation nur deshalb angezweifelt, weil er schwarz war und in Cambridge. Da haben wir einen Fehler gemacht. Als Anfang der Woche Tausende zu einer Gedenkveranstaltung in London zusammenkommen, überall Trauer und Wut über den plötzlichen Tod des 41-jährigen zweifachen Vaters. Viele sehen Ardaye als Opfer einer medialen und rassistischen Hetzjagd, der er nicht gewachsen war. Sein Zustand wird beschrieben als am Ende vollkommen eingeschüchtert und verängstigt. Nächste Woche erscheint in Großbritannien sein Buch über sein Leben. Dass es zur Klärung aller Ungereimtheiten beiträgt, gilt als unwahrscheinlich. Mehr als 130.000 Menschen haben eine Petition unterschrieben. Sie alle wollen, dass der Fall von Jason Ardaye umfassend aufgearbeitet wird.
4: Zurück nach Deutschland. Wenn Kunst und Kultur auf Kohle treffen, dann ist wieder Zeit für die Ruhr-Triennale. Ein Festival im Ruhrpott mit Theater, Tanz, Literatur, Musik. Und zwar an ganz besonderen Orten, alten Industrieanlagen. Seit 2002 gibt es dieses Festival jetzt schon. Weil aber die Besucherinnen und Besucher meist Ü30 sind, haben sich die Festivalmacher was einfallen lassen. Alle unter 30 nämlich durften sich vor der offiziellen Festivaleröffnung 2 Theaterproduktionen anschauen. Und zwar gratis, kostenlos, aber hoffentlich nicht umsonst. 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
8: Sie tanzen in einer dystopischen Welt voller Gewalt, erzählen eine Geschichte von Unterdrückung und Widerstand, ausschließlich in David Bowie-Songs. Generalprobe des Musiktheaterstücks Rebel Rebel auf der Ruhr-Triennale. Das Publikum heute etwas gemischter als vielleicht sonst, denn 100 Tickets waren für unter 30-Jährige reserviert. Timo und Hanna waren neugierig.
9: Zum ersten Mal bei mir jetzt zum richtigen Theater, davor nur bei Kindervorstellungen und sowas und jetzt mal durch die Aktion auch was Neues probieren.
8: Es ist eine düstere Welt. Jegliche Art der Berührung, zwischenmenschlichen Beziehungen ist per Gesetz verboten. Brutale Straßengangs foltern jeden, der sich dem widersetzt. Ein junges Paar lehnt sich dennoch auf. Sie verlieben sich und leisten Widerstand. Songs wie Heroes, in dem David Bowie schon in den 70ern über Freiheit und Mut singt, liefern den Soundtrack. Dieses Zusammenspiel finden viele im Publikum spannend.
10: Das ist cool. Ich glaube, David Bowie ist auch gerade irgendwie wieder wichtig. Also ich habe noch mal viel auf die Texte geachtet und ich finde, es war total zeitgemäß.
8: Die Tickets für U30-Jährige kostenlos. Das ist vielen hier wichtig. Aber vor allem, dass sie auf der Bühne überhaupt mitgedacht und angesprochen werden.
11: Weil auch immer noch dieses Klischee existiert, dass Theater halt was für alte, reiche Leute ist, wo man da im Anzug hingeht, was ja absolut gar nicht der Fall ist.
8: Die U30-Tickets waren restlos vergriffen, erzählt Intendant Ivo van Hove. Vielleicht werden sie dann süchtig nach Theater, so wie ich, als ich jung war. Es ist wichtig, dass wir Türen öffnen für junge Menschen. Und das versuchen wir. Schauspieler Daniel Donskoy hat für seine Rolle rund 30 Bowie-Songs verinnerlicht.
12: Ich habe als Kind sehr viel Bowie gehört. Meine Eltern waren große Bowie-Fans. Das war für mich einer, der halt alle Normen gebrochen hat, der sich in allen Genres ausprobiert hat, der genderfluid war, der Sexualität gelebt hat, der immer wieder alles verworfen hat und neu angefangen hat. Das imponiert mir extrem.
8: Rebel Rebel läuft auf der Ruhr-Triennale bis zum 4. September.
4: So, letzte Runde Sport für heute. Und nachdem wir ja vorhin schon mal live bei der Deutschlandtour waren, im heutigen Etappenziel in Offenbach an der Queich, schauen wir jetzt, Toni, natürlich noch mal richtig sportlich drauf. Ne?
13: Ja, gestern haben die Fahrer ja schon den längsten Part abgehakt. Mhm. 215 Kilometer war die erste Etappe lang. Heute geht es dann also weiter von Schwäbisch Hall. 197 Kilometer eben nach Offenbach an der Queich. Die Kollegen vom ZDF übertragen ab 15.35 Uhr. Auch im Sportschau-Livestream gibt es die zweite Etappe natürlich zu sehen. Ja, und mal schauen, ob es wieder so eine kleine Überraschung wie beim gestrigen Sieg von Louis Barré gibt.
14: Anstrengend war's. Ja, weil hügelig. Teils richtig steil sogar. Und schön voll war es am Streckenrand, schon unterwegs. Und so richtig im Ziel. Schwäbisch Hall applaudiert Louis Barré. Solo zum Tagessieg. Der Franzose, neuer Gesamtführender, trägt damit blau. Gepunktet gekleidet, Miguel Heidemann aus Trier klettert am besten, führt die Bergwertung an, so wie schon im Vorjahr.
15: Naja, es ist der erste Tag, also ich freue mich natürlich total. Ich meine, letztes Jahr musste ich am letzten Tag wieder abgeben, das heißt, es ist noch ein langer Weg.
14: Nils Polit musste gestern trotz kreativer Fanbotschaften, schneller Nils, dein Bier wird warm, am Ende abreißen lassen, Gesamtklassement Hoffnungen AD. Die noch intakt bei Zimmermann und Rutsch etwa, beide nur gut 40 Sekunden zurück.
16: Jonas und ich haben Auge auf die Gesamtwertung. Da haben wir jetzt uns heute gut geschlagen, würde ich sagen. Waren mit vertreten und von daher sind uns alle Türen weiter offen.
14: Und Paul Manier, der gestern so kämpfte und anderen knapp den Vortritt lassen musste, der darf heute hoffen, weil schön flach, schön für ihn, den stärksten Sprinter der Tour.
13: Ja, die ganz andere Deutschland-Tour machen heute die Fußballer vom VfB Stuttgart. Das geht in der ersten DFB-Pokalrunde nämlich einmal ganz in den Norden zu Drittligist Hansa Rostock. Da wird sich sicher mancher Fan fragen, schon wieder? Es ist bereits das vierte Mal innerhalb von nicht einmal 10 Jahren, dass die beiden Teams in der ersten Runde aufeinandertreffen. Zwei

0: 2019 und 2020. Da konnte sich Bundesligist Stuttgart durchsetzen. Einmal aber auch die Kogge, der Underdog aus Rostock.
1: 2018, das erste von drei Pokalduellen nacheinander zwischen Rostock und Stuttgart. Drittligist Rostock gewinnt damals mit 2:0. Heute ist Rostock wieder in der dritten Liga. Neu in der Hansestadt seit diesem Sommer ist Leon Dayaku. Der VfB im Pokal, für ihn nicht nur aus Rostocker Sicht ein Duell mit Historie.
2: Ja, natürlich freue ich mich drüber. Es ist mein Jugendverein. Ich komme aus Stuttgart. Für mich ist es ein besonderes Spiel. Klar, wenn du die gewissen Leute siehst, dann erinnerst du dich dran.
1: Ebenfalls erinnerungswürdig, Dayakus Debüt für Rostock am vergangenen Wochenende. Seine Ecke führt zum umjubelten Ausgleich. Zum ersten Mal erlebt er die Wucht des Ostseestadions, die auch beim Gegner Eindruck macht.
3: Natürlich habe ich jetzt nicht alle Drittligamannschaften komplett auf dem Schirm, aber trotzdem hat man ja ein Gefühl, wenn man die Spiele sich anschaut. Und natürlich haben sie mit den Fans zu Hause einen riesen Fund. Sie haben jetzt zwei Spiele gespielt. Sicher der Vorteil aktuell für die Zweit- und Drittligamannschaften im Vergleich zu den Bundesligamannschaften, dass sie halt ihre zwei Spiele schon haben.
1: In diesen beiden Spielen ein Sieg und ein Unentschieden für Rostock. Insgesamt 6 Tore erzielt, 3 davon durch Andreas Vogelsammer. Das gibt Selbstbewusstsein für die bisher größte Herausforderung der Saison.
4: Wir dürfen uns auf jeden Fall nicht verstecken und irgendwie hoffen und beten, dass das nichts anbrennt, sondern wir müssen schon einfach mutig nach vorne spielen, auch rigoros verteidigen und dann wird es mit Sicherheit die ein oder andere Möglichkeit geben.
1: Wenn die dann auch so verwertet werden wie 2018, hätten die Rostocker im 4. Pokalduell gegen Stuttgart wieder Grund zum Jubeln.
0: Ja, das Ostseestadion, das wird auf jeden Fall wieder beben, das ist sicher. Die Kollegen vom ZDF zeigen das Spiel live heute. 20.45 Uhr ist Anpfiff, das zweite Live-Spiel der ersten Runde des DFB-Pokals. Dann am Montag in Halle, Viertligist HFC empfängt Schalke 04 ab 20.15 Uhr dann im ersten. So, wir springen rüber zur Reit-WM nach Aachen. Auch ein gutes Stichwort. Gestern fand ja das zweite Springen des Mannschaftswettbewerbs statt. Deutschland war nach Tag 1 in Führung liegend in dieses Springen gegangen. Und es sieht weiter gut aus für die deutsche Equipe, so viel sei verraten.
5: Rieseneuphorie im deutschen Team. Große Begeisterung im fast ausverkauften Reitstadion in Aachen. Mit 4 fehlerfreien Ritten haben die deutschen Springreiter ihre Führung im Teamwettbewerb verteidigt. Erster deutscher Reiter, wie schon tags zuvor Markus Ehning, auf Coolio. Der Mann aus Westfalen, gewohnt souverän, schon vor 16 Jahren war er Mannschaftsweltmeister, liefert hier die erste Nullrunde. Zweite des Quartetts, Sophie Hinners, die 28-Jährige aus Hessen, auf ihrem Pferd Sinclair, die WM-Debütantin, genauso souverän wie Ehning, die nächste Null-Fehler-Runde. Stimmung danach hervorragend.
6: Wir kennen uns alle sehr, sehr gut, von daher glaube ich, haben wir einen sehr guten Team-Spirit und ich finde, das gibt noch immer so ein bisschen die letzten extra Prozente.
5: Beweis gefällig. Kurz danach bleibt auch Daniel Deusser fehlerfrei. Auf Othello reitet der Wiesbadener die dritte Nullrunde fürs Team. Dem Druck standgehalten. Deutschland geht als führende Nation ins alles entscheidende Springen am heutigen Abend.
7: Wir haben zwar noch den Ritchie hinten dran, aber trotzdem wollte ich das ganze Ding jetzt auch ein bisschen fertig machen für heute. Und glücklicherweise ist es natürlich gelungen.
5: Ritchie, Richard Vogel, sorgt auf United Touch als letzter Reiter für das perfekte Roundup. 4x0, Traumergebnis für Deutschland, das bei den Fans für Euphorie sorgt. Die deutschen Springreiter haben es jetzt selber in der Hand, es winkt eine WM-Medaille. Am besten wäre natürlich die goldene.
0: Und mal schauen, vielleicht geht es dann mit der Medaille direkt in den Urlaub, die Ostsee. Würde sich vielleicht anbieten, vielleicht der Hiddensee.
8: Ja, gute Idee auf jeden Fall. Ist auf jeden Fall für viele Menschen so ein richtiger Sehnsuchtsort. Ja. Ne? Ein Ort, der schon seit Generationen Menschen in ihren Bann zieht. Urlauber, Künstler, Aussteiger, Naturliebhaber. Wer schon mal da war auf Hiddensee, sagt, das ist eine andere Welt. Ein Ort der Freiheit. Aber auch ein Ort, an dem sich so die Verwerfungen ablesen lassen, die sich eigentlich im Grunde im ganzen Land abspielen. Das zumindest findet die Filmemacherin Anne-Kathrin Händel, die in einem Dokumentarfilm die bunte Inselgeschichte von Hiddensee nachzeichnet, und zwar in Schwarz-Weiß.
9: Hiddensee. 17 Kilometer lang, an der schmalsten Stelle gerade mal 250 Meter breit. Der Film vermisst die Insel sozial, kulturell, politisch. Eine Erzählung über 100 Jahre, von der Künstlerkolonie gestern bis zum Kulturkampf heute.
10: Für mich ist der Film wirklich mit der Lupe auf unsere schwierige deutsch-deutsche Geschichte zu schauen, auf die Ambivalenz zwischen der totalen Schönheit und ganz großen Konfliktlagen und den wirklich komplizierten Umbrüchen und zwischen den Wertesystemen.
11: Ich habe angefangen zu studieren zu DDR-Zeiten, wo die Pastoren sich sehr stark verstanden haben durch ihre Rolle in der Gesellschaft als den einzigen Freiraum, den man auch als Freiraum des Geistes irgendwie öffnen konnte, leben konnte.
9: Die Dokumentation lässt die Bewohner ihr Eiland porträtieren, vom Pastor bis zum Politiker. Ein Kaleidoskop aus Menschen und ihren Motiven.
12: Würde an Qualität viel mehr bedeuten, wenn wir die Urlauber, die Tagesgäste ein bisschen über die Insel jagen und schicken und denen zeigen, wie schön das ist an den Stellen. Die großen Kreuzfahrtunternehmen machen uns das ja so ein bisschen vor.
10: Es geht darum, was soll aus dieser Insel werden? Wie gestalten wir diese Insel? Und da gibt es verschiedene Interessen. Und der Film versucht, diesen Interessen zu folgen und zu checken, was ist da los. Und nicht zu bewerten und nicht einzuschätzen.
13: Werde ich Ihnen ein kleines Gedichtchen aufsagen im Park. Im Park, ein ganz kleines Reh, stand am ganz kleinen Baum, still und verklärt wie im Traum.
9: Die goldenen 20er Jahre, Geburtsstunde des Mythos Hiddensee. Künstler zieht es aus Metropolen an die malerische Küste, wie Stummfilmstar Asta Nielsen oder Dichter Joachim Ringelnatz.
10: Es gab in den 20er Jahren die Großkunst, die Avantgarde, die da aber verschwinden musste in der Nazizeit. Also das gibt es, glaube ich, in der Dichte, in dieser Konzentration selten und vor allen Dingen das Miteinander. Die Leute waren auf engstem Raum auch miteinander immer. Sie waren immer zusammen, also sie mussten irgendwie zusammen sein. Sicher gab es Konflikte, aber das ist wirklich einzigartig, glaube ich.
14: Um aufs Schiff zu kommen in Stralsund, musstest du eine Adresse dabei haben, wo du hin willst. Du musstest ein Quartier haben, sonst wollten sie dich nicht auf die Insel lassen.
9: Verschiedene Stimmen schwelgen in der Vergangenheit, verweben Geschichte und Geschichten. Zu Zeiten der DDR lockt Hiddensee Freigeister an, auch die Regisseuren.
10: Da war die DDR nicht existent, auf eine Art. Es war Grenzgebiet und es war aber egal. Es war alles frei, auf der einen Seite, und zwar so frei, dass ich so viel mehr gar nicht wahrgenommen habe, ehrlich gesagt.
9: Die Doku Hiddensee. Kein Werbefilm für die Insel. Statt Postkartenidylle ein Patchwork gesellschaftlicher Umbrüche, fein beobachtet.
8: So, und vom Kino geht's jetzt in den Konzertsaal, denn eine der großen Diven der 90er Jahre macht sich bereit für ein fulminantes Comeback. Die Rede ist von Celine Dion. Mehr dazu jetzt in unserer Szene.
15: Richtig fit möchte Sängerin Celine Dion für ihr Bühnen-Comeback im September sein, nach 6 Jahren Pause. Dem Magazin Harper's Bazaar erzählte die 58-Jährige, dass sie jetzt 3-mal in der Woche Pilates mache, und zwar je 90 Minuten lang. Dazu noch Ballettunterricht. Celine Dion war vor Jahren am Stiff-Person-Syndrom erkrankt, einer Nervenkrankheit, die unkontrollierte Muskelkrämpfe auslösen kann. Jetzt wolle sie ihren Fans in Paris aber wieder vollen Einsatz bieten. Die Figuren vom britischen Prinz Harry und seiner Frau Meghan im Londoner Wachsfigurenkabinett haben jetzt ihre Koffer dabei. Als Reaktion auf die Berichte, der jüngste Sohn von König Charles wolle schon bald in die Heimat zurückkehren. Dabei hat Harry das noch nicht bestätigt. 2020 waren er und seine Familie nach Kalifornien gezogen und hatten sich vom Königshaus losgesagt. Damals wurden die Figuren von der royalen Abteilung in den Bereich Hollywood verlegt. Jetzt haben sie sogar einen Royal Guard bekommen zur Sicherheit. Star-Aufgebot gab es in London, als unter anderem die Schauspieler Josh Brolin, Guy Pearce und Regisseur Ridley Scott Filmpremiere feierten. Mittendrin Hollywood-Aufsteiger Jacob Elordi. Der 29-Jährige wurde gerade für einen Oscar nominiert und gefühlt alle renommierten Macher der Branche wollen mit ihm arbeiten.
16: Ich bin so ein Glückspilz, ich kann es kaum glauben. So hätte ich es mir nicht einmal träumen können.
15: Jetzt spielt er die Hauptrolle in Das Ende der Sterne und versucht darin, die Überlebenden einer weltweiten Pandemie friedlich zusammenzuführen. Ab der kommenden Woche im Kino. Endlich Popstar sein will der junge Sänger, dessen Kinderlied Baby Shark Dance seit 2016

0: 2015 ganze 17 Milliarden Mal aufgerufen wurde. Ein Rekord bei YouTube. Inzwischen ist Sänger Park Geun-rong 17 und greift für seine Debütsingle zwar Baby Shark auch auf, doch dann entfaltet sich sein Titel Wave und damit will Park Geun-rong natürlich zum echten K-Pop-Star aufsteigen.
1: Wenn man bei Google den Begriff Tausendsasser eingibt, dann müsste dort eigentlich dieses Foto hier erscheinen. Denn es ist wirklich beeindruckend, was mein heutiger Gast alles schon gemacht hat oder noch immer macht. Sie kennen ihn als erfolgreichen Moderator natürlich, als Buchautor. Er ist Medienmacher, Filmproduzent. Noch dazu ist Hubertus Meyer-Burckhardt ein unerschöpflicher Quell positiver Energie und Lebensfreude. Einer, der mit großer Neugier durchs Leben geht. Und ich freue mich sehr, dass ihn sein Weg heute ins Mittagsmagazin geführt hat.
2: Glücklich sein ist eine Entscheidung.
3: Nach dieser Maxime hat Hubertus Meyer-Burckhardt sein ganzes Leben geführt. In den guten und den weniger guten Momenten klingt ihm der Rat seiner Mutter wohl im Ohr.
2: Ich habe einfach den Willen, meine Lebenszeit so zu bauen und zu gestalten, dass ich möglichst lächelnd durchgehe.
3: Geboren 1956 im hessischen Kassel, geht es zum Studieren nach Berlin, Hamburg und München. Anfang der 90er steigt er mit eigener Firma ins Fernsehgeschäft ein. Als Produzent, Ideengeber und natürlich Moderator. Nach einem Ausflug in die Vorstandsetage von Axel Springer und Pro7 Sat.1 ist er vor und hinter der Kamera zurück. Und bis heute, wie er es formuliert:
4: Ich würde meinen Zustand wie folgt beschreiben wollen: Ich bin im Fieber.
3: Vor knapp einem Monat ist der schlagfertige Hubertus 70 Jahre alt geworden. Eine bloße Zahl, die seinen Elan völlig unberührt lässt. Und das nicht nur vor der Kamera. Im Nebenberuf ist der Wahlhamburger Schriftsteller. Sein neuestes Buch, mit dem er auf Lesereise gehen wird, hat mit dem Anfang zu tun.
2: Glücklich sein ist eine Entscheidung.
3: Lebensweisheiten und Zitate. Genau daraus hat Hubertus Meyer-Burckhardt sehr unterhaltsame Lektüre gemacht. Hinter dem Titel „Das Buch meines Lebens haben Klügere geschrieben“ versteckt sich eine autobiografische Collage zu den großen Themen des Lebens.
1: Ja, über ein paar Themen können wir ja vielleicht heute reden. Herzlich willkommen, Hubertus Meyer-Burckhardt.
5: Herzlichen Dank für die Einladung.
1: Schön, dass du da bist. Du hast mir das Du angeboten.
5: Ja,
1: nehme
5: absolut.
1: Ich natürlich sehr gern an.
5: Wir sind ja ein Alter.
1: So, natürlich, genau. Naja, lass uns über dein Alter reden. Du bist jetzt vor kurzem erst 70 geworden. Mhm. Glückwunsch nachträglich.
5: Dankeschön.
1: Sagst aber, du fühlst dich wie 50.
5: Ja, so ist es auch.
1: Ist es so, ja?
5: Also ich denke über diesen Geburtstag nicht so sehr nach, weil ich glaube, es ist nicht sehr produktiv, darüber nachzudenken. Das Einzige, es ermahnt mich, das Leben noch mehr zu genießen und zu wertschätzen, als ich es ohnehin schon bisher gewertschätzt habe. Und zum Leben gehören Höhen und Tiefen. Und ich bin gerade mit den Höhen beschäftigt und bin dafür sehr dankbar.
1: Auch wenn du nicht über dein Alter nachdenkst, gefeiert hast du trotzdem?
5: Ich war mit meiner Frau in Warschau. Wir sind 3 Tage, ich wollte mal wieder nach Warschau, weil ich war früher beruflich 3-4 Mal da. Und ich finde die Stadt ganz atemberaubend interessant und auch schön. Und wir haben das sehr genossen. Ich bin im Trubel ausgestiegen. Ich werde aber im Mai nächsten Jahres für Freunde ein Fest machen. Und das heißt 70 im Rückspiegel.
1: Ach, schön.
5: Ja.
1: Ja. Naja, und während andere mit 70 in Rente gehen, da machst du ja weiter. Du moderierst weiter,
5: jetzt, ja.
1: Du schreibst Bücher. Ist das auch so Teil deiner Rastlosigkeit, bloß nicht ankommen?
5: Ja, weißt du, ich bin, wie soll ich das sagen? Ich bin, glaube ich, ein Zirkuskind. Ich bin wahnsinnig gerne unterwegs. Ja. Also ich habe mich zum Beispiel gefreut, ich war gestern in München, habe mich sehr gefreut, dass ich heute hier nach Leipzig kommen darf. Ich bin gerne unterwegs, das ist der erste Punkt. Nur der zweite Punkt, ich bin am Stadtrand von Kassel groß geworden und da waren Bauern, da waren Landwirte. Und kein Bauer, kein Landwirt ist mit 65 in Pension gegangen. Die sind so lange auf dem Feld gewesen,
1: bis sie umgefallen sind.
5: Und sie haben es genossen. Und ich habe das große Glück, Berufe ausüben zu dürfen, die ein Vergnügen sind, die ein Privileg sind. Ja, und warum soll ich damit aufhören? Nee, also ich arbeite gern. Ich mache so wie die Rolling Stones. Ich mache so lang weiter, bis ich tot von der Bühne kippe. Ich weiß es nicht. Was soll ich denn sonst machen? Ich baue mir aber viel mehr Freiräume ein als früher. Ich genieße es sehr, mit meiner Frau irgendwo auch zu verreisen und vor allen Dingen Zeit mit ihr zu haben, ist mir sehr wichtig. Aber also die Berufe, die ich ausübe, Lesereisen beispielsweise, ich mache viele Lesereisen, bin dauernd in Deutschland unterwegs und genieße es wahnsinnig.
1: Und genau wie die Stones wollen dich die Leute weiterhin sehen und wollen auch weiterhin deine Bücher lesen. Hast ein neues rausgebracht. Das Buch meines Lebens haben Klügere geschrieben, heißt dieses Buch. 90 Zitate, die mich immer wieder begeistern. da steht es schon im Titel, es geht um 90 Zitate. Wie genau ist denn das entstanden?
5: Ich habe, als ich jung war, keinen Vater gehabt. Und die anderen hatten alle einen Vater. Und ich habe irgendwie gedacht, ich muss mir eine Orientierung irgendwo suchen, da, wo Menschen irgendwas aufgeschrieben haben, die mehr wissen, als ich mit 16, 17 wissen konnte. Ja. Das war der erste Punkt. Also das Begreifen übers Leben. Das zweite ist, ich habe mir den Optimismus in meinem Leben immer wieder neu erarbeiten müssen. Weil Optimismus ist kein Geschenk. Ja? Optimismus ist eine Kraftanstrengung, die du mit ins Leben bringst. Und ich bin wirklich bekennender Optimist, was nicht heißt, dass ich so ein Bruder Leichtfuß bin. Und dieses Buch, diese Zitate, was sollten die leisten? Die sollten leisten, Lebensfreude ausstrahlen, Orientierung geben, auch Fragen ans Leben zu stellen. Oft ist es ja viel wichtiger, eine kluge Frage zu stellen, als eine kluge Antwort zu geben.
1: Das stimmt.
5: Finde ich. Ja. Du machst das ja hervorragend, würde ich sagen. Du solltest das beruflich machen.
1: Vielleicht gleich Moderator.
5: Schöne Idee. Drüber nachdenken. Denk mal drüber nach. Nein, also das ist, ich war immer, eigentlich ist dieses Buch eine Hilfe zu einem optimistischen Leben.
1: Ja. Und dieses Buch basiert ja quasi auf einem anderen Buch, das du uns heute dankenswerterweise
5: Wie durch Zufall liegt es hier. Das habe ich, das hat eine schöne Geschichte. Also das habe ich mir mal gekauft, da war ich 16.
1: Darf ich da mal reingucken?
5: Du kannst da reingucken. Und du kannst, und da schreibe ich seit dem 16. Lebensjahr Zitate rein. Und so sieht es auch aus.
1: Wir lassen mal die Zuschauer mit reingucken.
5: Ja. Ja, vor allen Dingen, weißt du siehst, dass die Handschrift sich verändert hat. Das war die Handschrift, da war ich ungefähr 18 oder 17.
1: Jetzt blätter ich mal ans Ende.
5: Und natürlich habe ich mit 16 andere Zitate reingeschrieben.
1: Die Schrift wird größer, auf jeden Fall.
5: Ja. Und weißt du, was ich bin gestern, als ich bei einem Kollegen im...
1: Ganz kurz, ich kann nichts erkennen. Ich kann nichts lesen. Deine Handschrift, naja.
5: Aber das macht nichts. Meine Frau kann meine Handschrift auch nicht lesen. Eine Handschrift, die man lesen kann, das hat ja jeder. Also ich finde ja, nee, aber es gibt zum Beispiel ein Zitat, das mir sehr am Herzen liegt. Das ist von Rainer Maria Rilke. Ja. Das ist, du musst das Leben nicht verstehen, dann wird es werden wie ein Fest. Mhm. Das liebe ich, weil wir wollen immer alles verstehen.
1: Ja.
5: Wir wollen alles durchdringen. Aber das Leben ist ungerecht. Das ist übrigens auch ungerecht, wenn es uns gut geht.
1: Ja.
5: Wir sagen ja immer nur, das Leben ist ungerecht, wenn es irgendwie reinregnet.
1: Ja.
5: Aber dass es dir heute gut geht in Europa, das ist auch ungerecht. Weil es gibt uns um uns herum wahnsinnig viele Menschen, die im Krieg leben oder in Armut. Das ist nicht gerecht. Ja?
1: Ja.
5: Also ich glaube, Demut ist auch so ein Punkt, was in dem Buch vorkommt. Und Humor. Also der große Karl Valentin, der bayerische Humorist, hat den Satz gesagt, den viele kennen werden. Ich freue mich, wenn es regnet, denn wenn ich mich nicht freue, regnet es auch.
1: Das sind total schöne Zitate. Also
5: ja,
1: das Rilke-Zitat, was du gerade gesagt hast, weniger nachdenken, mehr machen einfach. Ne?
5: Ja, und auch irgendwie ans Leben glauben. Ne? Ja? Nicht darauf warten, dass die Politik, das ist ja, wir leben ja in Zeiten, wo gespenstische Parteien eventuell machtvoll werden. Ich finde nicht, wir sollten die Politik so überfordern, dass sie alle Lebensprobleme für uns löst. Wir sind schon selber verantwortlich.
1: Gerade in der Demokratie.
5: Ja, wir sind selber verantwortlich für unser Leben. Und ich bin sehr gerne in Mecklenburg-Vorpommern. Und mir sagt natürlich ein wunderbarer Mann den Satz, den ich eigentlich nicht so mag. Deswegen war das war so schade, weil der Mann ist so wunderbar. Er sagte, ja, mich holt hier keiner ab. So, und dann habe ich gesagt, ja, Politik ist ja kein Nahverkehrssystem. Also dann wenn dich keiner abholt, dann setz dich selber in die Bahn und fahr dahin, wo was los ist. Also wir warten immer drauf. Und ich finde, dieses Buch ist so ein bisschen eine Inspiration, das Leben bei den Hörnern zu nehmen. Ja, und ich glaube, es ist mir ganz gut gelungen. Und wenn das Buch dazu beiträgt, dass Menschen ihr Leben optimistischer sehen und zuversichtlicher anpacken, gerade dann, wenn du krank bist oder wenn es reinregnet, dann ist meine kleine Botschaft, meine kleine Mission erfolgreich.
1: Also ich kenne auf jeden Fall niemanden, der seit 55 Jahren Zitate in einem Buch sammelt, immer noch im gleichen Buch.
5: Ja.
1: Und welche Macken, welche Spleens, Robertus, du noch hast, das kann man sich anschauen in einer Doku anlässlich deines 70-jährigen Geburtstags. Und in diese Doku schauen wir jetzt noch mal fix rein.
5: Ja.
6: Ayurvedische.
5: Super, superi Wiki.
6: Ja.
5: Danke. Was wenige wissen, ist, dass ich seit 1984 mir nur die Zähne putze mit Zahnpasta aus dem Ausland.
7: Also wenn man nichts besser wüsste, würde man denken, er hat einen kleinen Knall. Aber alles, was er tut, ist auch so, wie soll ich sagen, er hat so einen Humor auch mit den Sachen, die er macht.
5: So diese jetzt aus Sri Lanka. Deswegen habe ich so strahlend weiße Zähne.
2: Ich werde oft darauf angesprochen.
7: Und das ist wirklich so richtig, auch so ein bisschen spleenig. Also solche Leute will man kennen.
6: Er hat keine kleinen Macken, er hat große Macken, ja. Aber wer hat ihn nicht?
1: Was hat's mit dieser Zahnpasta-Macke auf sich?
5: Also ich habe ganz früh beruflich ins Ausland fahren dürfen. Ja. Und war das aber nicht gewohnt von zu Hause, weil wenig Geld zu Hause. Und da habe ich mir, als ich das erste Mal in London beruflich war, so mit Ende 20, habe ich gedacht, ich muss jetzt irgendwas mit nach Hause nehmen, nach Düsseldorf, wo ich damals gewohnt habe, was mich an diesen Auslandsaufenthalt erinnert. Und da habe ich mir eine Zahnpasta mitgenommen aus London. Und immer, wenn ich dann in Düsseldorf morgens in mein Badezimmer gegangen bin, das ist über 40 Jahre her, habe ich gedacht, boah, die Zahnpasta aus London, da war ich vorgestern noch, super. Und daraus ist diese Macke entstanden, dass ich irgendwo, wenn ich irgendwo war, habe ich mir eine Zahnpasta gekauft. Das ist aber nicht die einzige Macke. Ich glaube, das Leben kannst du nur ertragen mit Humor.
1: Erträgt deine Frau deine Macken?
5: Meine Frau hat gar keine andere Wahl. sie hat aber selber auch sehr liebenswerte Macken.
1: Ist doch schön, wenn
5: sie kann zum Beispiel nichts zudrehen. Meine Frau, die guckt uns jetzt zu, das kriege ich jetzt Probleme, die kann nichts zudrehen, also Dosen oder Fenster
1: weil
5: zu machen.
1: Weil sie die Kraft nicht hat? Nee, weil sie
5: doch, also was weiß ich, die eben. Kraft nicht hat. Ich meine, das ist eine sehr athletische, attraktive Frau.
1: Entschuldige.
5: Weil sie die Kraft nicht hat. Nein, die kann es nicht. Also wir müssen mal zum Therapeut. Sie kann nichts zudrehen oder zumachen.
1: Was macht das mit ihr?
5: Das macht, dass es dauernd zieht zu Hause, weil sie kann es ja, oder dass ich irgendwie, weiß ich nicht, ein Marmeladenglas hochhebe und ich habe nur den Deckel in der Hand. Ich sage, Liebling, ja. Nein, ich renne immer. Aber das ist an sich, ich führe eine sehr glückliche Ehe. Es ist das einzige Problem, was wir haben. Ja.
1: Die Doku, die wir gerade reingeschaut haben, die heißt Hubertus Meyer-Burckhardt, glücklich sein ist eine Entscheidung.
5: So ist es.
1: Dieser Satz, glücklich sein ist eine Entscheidung, der stammt ja von deiner Mutter. Und ich hätte gedacht, dass der auch in deinem Buch steht, aber macht er nicht.
5: Nee, der hat den Eingang nicht gefunden. Nein, meine Mutter und meine Großmutter haben mich erzogen. Mein Großvater starb ganz früh. Mein Vater, Gott sei Dank, war sehr früh weg. Der war Schwerstalkoholiker. Und insofern bin ich von zwei Frauen erzogen worden, die, ich bring's mal auf einen Nenner, wenig Geld, viel Liebe, viel Humor und schon mittags eine Flasche Wein auf dem Tisch. Also meine Großmutter zum Beispiel ist fast jeden Abend in der Weinstube in Kassel gewesen und hat mit Menschen anderer Meinung diskutiert, was ich ganz toll fand. Ja. Und das geht so ein bisschen verloren heute. Und meine Mutter hat mir irgendwann gesagt, Junge, vergiss nicht, du musst erst mal entscheiden, dass du glücklich bist. Das hilft nicht bei einer Tragödie, aber bei den alltäglichen Themen des...
1: Ja, aber selbst da kann es helfen, glaube ich.
5: Ja, es kann helfen. Und ich glaube, du hast diese eine Lebenszeit. Also ich meine, es gibt vielleicht den einen oder anderen sehr religiösen Vertreter, der sagt, wir leben noch mal. Ich lasse mich gerne sind wir schon wieder durch.
1: Leider, Hubertus.
5: Du hast mir doch gesagt, 3 Stunden können wir jetzt...
1: Da habe ich leider
5: schade.
1: Ich hätte mit dir gern weiter über das Leben, Buch, über das, was ansteht, gesprochen. Aber leider ist es 13:55 Uhr.
5: Es hat alles ein Ende.
1: Ich danke dir sehr für deinen Besuch.
5: Ich danke dir,
1: und wünsche dir alles Gute für das, was noch kommt.
5: Es kommt noch
1: viel. Und da kommt eine Menge.
5: Es wird sehr viel kommen.
1: Hubertus Meyer-Burckhardt, vielen Dank.
5: Danke für die Einladung.
1: Sehr gerne. Wir schauen noch aufs Wetter. Da hatten wir ja ziemlich mit Unwettern zu kämpfen. Und die bleiben, Daniel Stanitsch, ne?
8: Ja, der Deutsche Wetterdienst warnt jetzt schon ganz im Süden vor Starkregen. Dort können bis Samstagnacht je nach Region 20 bis 60 Liter Regen pro Quadratmeter fallen. Außerdem sind heute besonders in Bayern Sturm- oder sogar Orkanböen möglich. Zudem auch Hagel. Feucht warme Luft ist die eine Zutat für Unwetter, die andere ist noch ein Tief über dem Alpenraum. Und genau diese Kombination führt eben im Süden ab dem Nachmittag zu kräftigen Regenfällen und auch Gewittern. Die können lokal auch unwetterartig ausfallen. Schwere Unwetter, die gibt es gerade nicht nur bei uns, auch in Norditalien hat es gestern ordentlich geregnet. In der Region Bergamo ist ein Fluss über die Ufer getreten. Rund 250 Menschen mussten vorsorglich einen Campingplatz in der Nähe verlassen. Der war gleich von zwei Seiten gefährdet, einmal durch einen möglichen Erdrutsch und dann noch durch das steigende Wasser flussabwärts. Teilweise sind dort innerhalb von nur 2 Tagen rund 200 Liter Regen pro Quadratmeter gefallen. Das ist dort das Doppelte von dem, was eigentlich im August fällt. Ja, und leider geht es in Norditalien sehr nass weiter. Bis Sonntagabend werden südlich der Alpen noch bis zu 100 Liter pro Quadratmeter erwartet. Bei uns sind es besonders im Süden, je nach Region, 20 bis 40 Liter pro Quadratmeter. Das Tief, das zieht dann weiter Richtung Baltikum und hinterlässt eine sehr nasse Spur. Regional sind bis 120 Liter Regen möglich. Das ist zum Beispiel in Österreich oder auch in Polen der Fall. ein Grund für diese

0: heftige Wetterlage für diesen Regen ist das sehr warme Mittelmeer. Teilweise ist es 6 Grad wärmer als üblich für die Jahreszeit. All das aufgrund des Klimawandels. Zurück nach Deutschland. Die Unwettergefahr im Südosten, die haben wir ja schon besprochen. Ansonsten gibt es im Westen und Nordwesten, aber auch im Südwesten neben Sonne auch ein paar Schauer oder Gewitter. Die können auch mal kräftig ausfallen. In der Nacht kommt es dann von der Niederlausitz bis zum Bayerischen Wald zu Starkregen und auch Sturmböen. Dort also Unwettergefahr. Später zieht das Ganze dann Richtung Osten ab. Morgen weiterhin wechselhaft, regional auch mit Schauern und Gewittern. Dazu weht ein lebhafter und auch frischer Wind. Wie immer gilt bei so einer Wetterlage, Augen offen halten. Es sind lokale Ereignisse, aber dort, wo es passiert, kann es eben auch heftig ausfallen. Heute an der Nord- und Ostsee 15 Grad, rund um Schleswig, da erwarten wir gerade mal 8 Grad. Morgen ist es dann auch im Süden angenehmer. Diese subtropische Luft, die ist endgültig raus. Es ist auch der kühlste Tag der Woche, 17 bis maximal 25 Grad. Am Sonntag und auch am Montag gehen die Werte wieder nach oben. Dazu gibt es mehr Sonnenschein. Am Dienstag dann teilweise bis zu 32 Grad. Dazu sonniges Wetter, nur im Südwesten mehr Wolken und auch mal nass. Also es sind doch mal warme und auch sonnige Aussichten. Der Sommer, der ist definitiv noch nicht vorbei.
1: Und das hören wir sehr gerne. Dankeschön, Daniel, für diese Aussichten. Liebe Zuschauerinnen und Zuschauer, kommen Sie gut mit diesen Aussichten ins Wochenende. Denn für heute war es das von uns. Vielen Dank, dass Sie bei uns waren.
2: Ja, und wer Lust hat, kann sich DFB-Pokal pur reinziehen. Das ganze Wochenende. Stimmt, ab heute eben, Abend, ja. Morgen dann auch ausführlich in der Sportschau.
1: Und dann schalten Sie gern am Montag wieder das Mittagsmagazin ein. Dann übernehmen hier an dieser Stelle die Kolleginnen und Kollegen vom ZDF. Haben Sie jetzt noch einen schönen Freitag und dann ein sportliches Wochenende.
2: Danke fürs Zuschauen. Tschüss. Schönes Wochenende. Ciao.
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1: Guten Tag, willkommen zur Tagesschau. Deutschland hat mit 6 weiteren westlichen Staaten den israelischen Siedlungsbau in ungewöhnlich scharfem Ton verurteilt. In einer gemeinsamen Erklärung rufen sie Israel dazu auf, ein besonders umstrittenes Projekt im Westjordanland umgehend zu stoppen. Eine Friedenslösung rücke andernfalls in weite Ferne. Die Regierungen appellieren an Unternehmen, sich nicht am Bau zu beteiligen. Es geht um insgesamt 3.400 Wohneinheiten zwischen Ostjerusalem und der bereits bestehenden Siedlung Ma'aleh Adumim. Das neue Siedlungsgebiet trägt den Namen E1. Eine Bebauung würde das Westjordanland in einen nördlichen und einen südlichen Teil aufspalten. Björn Dahke ist jetzt genau dort, wo das E1-Projekt entstehen soll. Welche Bedeutung hat es für die Menschen in der Region?
2: Ja, die Palästinenser befürchten, das wäre das Ende eines zukünftigen zusammenhängenden palästinensischen Staates. Hier auf der einen Seite haben wir Ostjerusalem, hier hinter mir das weitere besetzte Westjordanland. Und in dieser Lücke würden dann die neuen Wohnungen von E1 entstehen, würden Ostjerusalem vom restlichen Westjordanland abschneiden. Die Bewegungsfreiheit der Menschen, der Palästinenser, wäre zusätzlich dann gestört. Genau das scheint das Ziel der Befürworter dieses Projektes auch zu sein. Und dazu gehört auch die Israel. Die israelische Regierung, die auch das Thema Sicherheit hier immer als Begründung für diese Siedlungen angibt.
1: Warum wird dieses Projekt gerade jetzt vorangetrieben? Denn es steht doch schon länger auf dem Papier.
2: Ja, seit fast 30 Jahren wird dieses Projekt betrieben. Menschenrechtsorganisationen

0: wie zum Beispiel Peace Now, die sich für ein Miteinander von Israelis und Palästinenser einsetzen, sagen, dass die israelische Regierung jetzt Fakten schaffen wolle, rechtzeitig noch vor den Wahlen Ende Oktober. Denn wenn auch erstmal Verträge geschlossen sind mit Baufirmen dieser Siedlungen, dann gibt es so gut wie kein Zurück mehr. Es ist das erklärte Ziel der israelischen Regierung, einen palästinensischen Staat zu verhindern. Premierminister Netanyahu hat sich neulich erstmal in diese Richtung auch wieder geäußert. Und das E1-Projekt, das scheint ein Schlüssel dabei zu sein.
1: Björn Dark in der Nähe von Jerusalem, danke. In einem Waldgebiet bei Berlin haben Sicherheitsbehörden ein Waffenversteck entdeckt. Nach Informationen von WDR, NDR und Süddeutscher Zeitung soll das Bundesamt für Verfassungsschutz Hinweise haben, dass es sich dabei um ein Depot russischer Agenten handelt. Aufgeflogen ist das Versteck mit 2 Schusswaffen, demnach bereits vergangenes Jahr. Ein Verdächtiger sei später in Rumänien festgenommen worden. Die Bundesanwaltschaft ermittelt wegen der möglichen Vorbereitung einer schweren staatsgefährdenden Gewalttat.
2: Ein bisschen enger rutschen.
1: Und wir sind schon dabei. Mitrecherchiert in diesem Fall hat nämlich auch Florian Flade in Berlin. Haben wir den noch im Bild? Wir versuchen ihn zu bekommen. Also mitrecherchiert hat auch eine Person, die wir gleich befragen können, Florian Flade. Wenn das klappt, wäre es schön. Wenn nicht, gehen wir erstmal zur nächsten Meldung. Da ist er, Florian Flade, 2 Waffen. Das klingt erstmal wenig. Wie brisant ist dieser Fund?
3: Nun, dieser Fund scheint zu bestätigen, was die Sicherheitsbehörden, insbesondere der Verfassungsschutz, seit einigen Monaten sagt. Das sind nämlich explizite Warnungen davor, dass Russland, der russische Staat, bereit ist, im Bereich des Hybriden, des sogenannten Hybridenkrieges zu eskalieren. Das Bundesamt für Verfassungsschutz hat gewarnt, dass es bis hin zu Attentaten möglich sei, dass Russland solche Dinge in Deutschland verübt, dass auch Rüstungsmanager oder Exilaktivisten aus Russland im Visier stünden. Und das scheint sich durch diesen Fund zumindest zu bestätigen, dass es da einen möglichen Russland-Zusammenhang gibt. Das ist das, was die Ermittlungsbehörden gerade untersuchen.
1: Ja, aber was genau spricht denn für einen russischen Hintergrund?
3: Nach unseren Recherchen ist es so, dass der Verfassungsschutz einen sehr wertigen nachrichtendienstlichen Hinweis bekommen hat und danach eben dieses Depot entdeckt hat. Und es wurde auch eine Person festgenommen inzwischen in Rumänien. Diese Person gehört wohl zu einem größeren Netzwerk sogenannter Wegwerfagenten, also Menschen, die durch Russland angeworben worden sein sollen. Diese Person steht auch im Verdacht, zu einem größeren Netzwerk zu gehören, aus Menschen in Polen und in Rumänien, die zum Beispiel im Verdacht stehen, Brandsätze geplant haben zu verschicken in verschiedenste Länder, unter anderem in die Ukraine.
1: Florian Flade, danke schön für diese Information. Danke nach Berlin. Die deutsche Wirtschaft macht Druck auf die Regierung. Mehrere Großkonzerne und Wirtschaftsverbände haben in einem gemeinsamen Brief Reformen gefordert. Angekündigte Vorhaben sollten so wörtlich schleunigst und ohne irgendwelche Abstriche umgesetzt werden. Dabei geht es etwa um flexible Arbeitszeiten und Beitragssätze bei der Sozialversicherung. Das Schreiben, aus dem die Mediengruppe Bayern zitiert, haben Konzerne wie BMW, Audi, Siemens und Arbeitgeberverbände der Metall- und Elektroindustrie unterzeichnet. Die neue Kanzleramtschefin Waken reagierte darauf im gemeinsamen Morgenmagazin von ARD und ZDF.
4: Da gibt es keinen Dissens, das sehen wir ganz genauso. Deswegen sind auch erste Reformen ja schon angestoßen mit dem von mir damals noch verantworteten Beitragssatzstabilisierungsgesetz in der gesetzlichen Krankenversicherung. Können dort die Beitragssätze stabil gehalten werden. Ist auch ein Beitrag zu stabilen Lohnnebenkosten. Es gibt aber auch andere Bereiche, Pflege, Rente. Nur da lässt sich nicht ganz einfach der Schalter umlegen. Das sind große Reformpakete, die jetzt beschlossen werden müssen. Die müssen im Herbst beschlossen werden. Die sind teilweise schon auf den Weg gebracht. Das kommt aber dann auch zu, sage ich mal, Einschnitten bei den Bürgerinnen und Bürgern. Das sind alles keine beliebten Projekte. Sie sind aber notwendig. Sie sind teilweise angestoßen. Und jetzt müssen wir sie zu Ende bringen. Das ist ganz richtig.
1: Die Pflegeversicherung hat Waken gerade angesprochen. Dem Deutschen Städtetag geht die geplante Reform nicht weit genug. Präsident Jung forderte in der neuen Osnabrücker Zeitung einen Umbau zur Vollversicherung, die alle Kosten trägt. Bisher müssen Pflegebedürftige einen Eigenanteil leisten. Jung verwies darauf, dass viele deshalb in die Sozialhilfe rutschen. Vor allem im Osten seien immer weniger Menschen in der Lage, ihren Eigenanteil zu bezahlen. Es könne nicht sein, dass das Sozialamt zur Regelfinanzierung der Pflege werde, so Jung. Den Kommunen entstünden Milliardenkosten. In Deutschland boomt das Geschäft mit Cannabis. Das macht sich auch auf der Cannabismesse Cannafair bemerkbar, die heute gestartet ist. Sie findet zum 6. Mal statt und ist in diesem Jahr so groß wie nie.

0: Mittlerweile versuchen wir auch in Apotheken reinzukommen.
1: Zahlreiche Anbauvereine sind offiziell genehmigt mit Mitgliedern, Vereinsräumen, klaren Regeln. Die Clubs sollten nach dem Willen der Bundesregierung eine legale Alternative zum Schwarzmarkt schaffen.
2: Das ist halt für alle gut, die halt gerne gutes, qualitatives und selbstgezüchtetes Marihuana haben wollen, aber vielleicht entweder nicht den grünen Daumen dafür haben oder die Zeit dafür haben oder die Passion dafür haben.
1: Mediziner üben Kritik am Gesetz und sprechen von mehr Vergiftungen und Psychosen, besonders bei jungen Menschen. Laut des Bundesdrogenbeauftragten wachse der Online-Markt für medizinisches Cannabis enorm. Über teils unseriöse Internetärzte seien Pflanzen auch mit hohem Wirkstoffgehalt leicht zu bekommen.
3: Wir sehen im Medizinalcannabis-Bereich einen Anstieg von 8 Tonnen auf über 200 Tonnen im Jahr. Hier geht es nicht mehr um Medizin. Hier geht es um einen Missbrauch von einer medizinischen Struktur für den privaten Konsum. Wir müssen hier gegensteuern.
1: Während die Branche auf der Düsseldorfer Messe feiert, bleibt die Teillegalisierung umstritten. Suchtexperten fordern, das Cannabis-Gesetz nachzubessern.
4: Und hier noch ein Blick auf das Wetter. Am Samstag wechselhaft bei Sonne, dichten Wolken, örtlichen Schauern und einzelnen Gewittern. Im Süden sowie im Nordosten eher trocken, im Norden windig, 17 bis 24 Grad.
5: Guten Tag, willkommen bei Tagesschau 24. Deutschland hat mit 6 weiteren westlichen Staaten den israelischen Siedlungsbau in ungewöhnlich scharfem Ton verurteilt. In einer gemeinsamen Erklärung rufen sie Israel dazu auf, ein besonders umstrittenes Projekt im Westjordanland umgehend zu stoppen. Eine Friedenslösung rücke anderenfalls in weitere Ferne. Die Regierungen appellieren an Unternehmen, sich nicht am Bau zu beteiligen. Es geht um insgesamt 3.400 Wohneinheiten zwischen Ostjerusalem und der bereits bestehenden Siedlung Ma'ale Adumim. Das neue Siedlungsgebiet trägt den Namen E1. Und ich frage nach bei unserem Korrespondenten in Israel, Björn Dahke. Björn, international rechtswidrigen Siedlungsbau auf palästinensischem Gebiet, das gibt es ja eigentlich schon lange. Was ist dieses Mal anders?
6: Ja, auch das Gebiet E9, dieses Projekt gibt es schon lange. Seit 30 Jahren wird hier daran geplant. Aber es wurden die konkreten Bauschritte auch immer wieder verschoben aufgrund des großen internationalen Druckes. Warum ist E1 so wichtig? Ich versuche das mal hier zu zeigen. Wir sind in der Nähe von Ostjerusalem, stehen hier auf einem bisschen windigen Hügel. Diese Richtung ist Ostjerusalem. Und wenn wir hier runterschauen, dort, wo es bewaldet ist, wo wir auch die roten Häuser der israelischen Siedlung Ma'ale Adumim sehen, dazwischen soll diese neue Siedlung E1 entstehen, und das würde Ostjerusalem, das palästinensisch bewohnte Ostjerusalem, vom restlichen Teil des besetzten Westjordanlandes abschneiden. Und es würde einen künftigen zusammenhängenden palästinensischen Staat quasi unmöglich machen. Und deshalb ist dieses E1-Projekt so umstritten, und auch deshalb gibt es jetzt so diese klaren warnenden Worte der internationalen Gemeinschaft, dieses Projekt fortzuführen.
5: Siedlungsbau ist ja seit langem, du sagst es, seit Jahrzehnten ein großes Thema in Israel. War denn da in den letzten Jahren eine Strategie zu erkennen?
6: Die Strategie der israelischen Regierung, seit fast 4 Jahren ist sie im Amt, und in dieser Regierung, um das auch kurz einzuordnen, sitzen rechtsextreme Parteien, die sich auch als Sprachrohr der Siedlerbewegung sehen. Zum Beispiel der rechtsextreme Finanzminister Smotrich ist selbst ein Siedler, wohnt selber im besetzten Westjordanland und treibt dieses Projekt ja mit Volldampf voraus. Ende Oktober sind hier die Parlamentswahlen, und man versucht jetzt einfach auch Fakten zu schaffen. Es wurde ja lange spekuliert, die israelische Regierung treibe eine förmliche, offizielle Annexion des Westjordanlandes voran. Aber es scheint jetzt nicht mehr so zu sein, dass man die Strategie verfolgt, das auf offiziellem Wege zu machen, etwas zu erklären, sondern einfach auf dem Boden Fakten zu schaffen. Das ist die große Befürchtung von Menschenrechtsorganisationen, dass man jetzt durch diese konkreten Ausschreibungen, durch dieses Voranführen der Siedlungsprojekte jetzt einfach unumkehrbare Fakten schafft. Denn wenn man erstmal Verträge hier vergeben hat, auch an Baufirmen, dann ist man in der Pflicht, dann gibt es quasi auch kaum noch ein zurück.
5: Und die Reaktion ist unter anderem doch recht deutliche internationale Kritik. Wie wird die von der Regierung in Israel denn aufgenommen?
6: Die Minister der israelischen Regierung, die sich bisher dazu geäußert haben, die weisen diese Kritik zurück. Man sieht das so ein bisschen auch als Einmischung in innerisraelische Angelegenheiten. Außenminister Saar hat auch noch mal klargemacht, es ist völlig normal, dass das jüdische Volk ja auf

0: im Boden Israels siedeln möchte. Also das ist die klare Aussage, dass man auch das besetzte Westjordanland hier als Israel betrachtet. Das widerspricht ganz eindeutig internationalem Recht. Also wenn man sich hier umschaut, auch hinter mir die Siedlung Maale Adumim, die ist nach internationalem Recht illegal, wie überhaupt die etwa 500 Siedlungen hier im Westjordanland. Aber das wird jetzt von der israelischen Regierung ganz anders eingeordnet. Und man sieht jetzt nicht nur diese Worte, sondern man sieht auch immer mehr dieses Handeln. Es gab in der Vergangenheit immer wieder internationalen Druck, die einige Schritte verhindert haben. Aber so hören wir das auch hier von Bewohnern im Westjordanland, von Palästinensern. Das ist auch spätestens seit dem 7. Oktober 2023, also auch dem schlimmen Hamas-Überfall auf Israel mit hunderten Toten, dass dann diese internationale Kritik an Israel auch in diesem Projekt, also auch wenn es um Siedlungsprojekte geht, nachgelassen hat.
1: Ist denn trotzdem damit zu rechnen, dass der Aufruf, der ja auch an Bauunternehmen geht, Gehör findet?
0: Das wird jetzt sehr spannend sein, das zu beobachten. Es ist ja eine unverhohlene Warnung der internationalen Gemeinschaft an Baufirmen, aber vermutlich auch an die Finanzindustrie, sich nicht an diesen Siedlungsprojekten zu beteiligen, weil sie damit einen Bruch des Völkerrechts ja billigen oder damit unterstützen. Man könnte rein theoretisch dann so weit gehen, dass man diese Firmen, die sich daran beteiligt, sanktioniert. Man könnte auch versuchen, dass zum Beispiel Baumaterial aus Europa oder aus Deutschland für dieses Siedlungsprojekt verwendet wird. Das Ganze sind jetzt Versuche, das Ganze sind bisher Warnungen. Ob es zu diesen konkreten Schritten kommt, zu konkreten Boykottaufrufen, wie gesagt, müssen wir jetzt abwarten. Diese Ausschreibung für das E1-Projekt, die läuft jetzt erstmal bis Mitte Oktober.
1: Björn Dahlke, vielen Dank. Vor gut zwei Jahren wurde der Besitz von Cannabis teilweise legalisiert. Doch die Kritik an dem unter der Ampelregierung eingeführten Gesetz reißt nicht ab. Denn das Ziel, den Schwarzmarkt zurückzudrängen, wurde bisher nur teilweise erreicht. Dagegen registrieren Mediziner einen Anstieg psychischer Probleme. 5 Millionen Menschen in Deutschland konsumieren regelmäßig Cannabis. Es gibt einen großen Markt rund um Cannabisprodukte. Und das zeigt sich auch auf der Messe Cannafair, die heute in Düsseldorf startet.
2: Ob spezieller Cannabis-Dünger, besondere Sorten oder neue Bewässerungssysteme, das Grasgeschäft boomt in Deutschland mehr als zwei Jahre nach der Teillegalisierung, auch bei den Zigarettenpapierherstellern.
3: Wir bekommen nach wie vor viele Anfragen von neuen Kunden, die Interesse haben, unsere Produkte aufzunehmen. Wir sind in Headshops, Growshops mittlerweile, versuchen wir auch in Apotheken reinzukommen.
2: Zahlreiche Anbauvereine sind offiziell genehmigt mit Mitgliedern, Vereinsräumen, klaren Regeln. Die Clubs sollten nach dem Willen der Bundesregierung eine legale Alternative zum Schwarzmarkt schaffen.
4: Das ist halt für alle gut, die halt gerne gutes, qualitatives und selbstgezüchtetes Marihuana haben wollen, aber vielleicht entweder nicht den grünen Daumen dafür haben oder die Zeit dafür haben oder die Passion dafür haben.
2: Mediziner üben Kritik am Gesetz und sprechen von mehr Vergiftungen und Psychosen, besonders bei jungen Menschen. Laut des Bundesdrogenbeauftragten wachse der Online-Markt für medizinisches Cannabis enorm. Über teils unseriöse Internetärzte seien Pflanzen auch mit hohem Wirkstoffgehalt leicht zu bekommen.
5: Wir sehen im Medizinalcannabis-Bereich einen Anstieg von 8 Tonnen auf über 200 Tonnen im Jahr. Hier geht es nicht mehr um Medizin. Hier geht es um einen Missbrauch von einer medizinischen Struktur für den privaten Konsum. Wir müssen hier gegensteuern.
2: Während die Branche auf der Düsseldorfer Messe feiert, bleibt die Teillegalisierung umstritten. Suchtexperten fordern, das Cannabis-Gesetz nachzubessern.
1: Und bei im Studio begrüße ich die drogenpolitische Sprecherin von Bündnis 90 Die Grünen, Linda Heidmann. Für Sucht zuständig sind Sie auch. Herzlich willkommen.
6: Ja, danke für die Einladung.
1: Wir haben es gerade schon gehört. Über das Konsum-Cannabis-Gesetz, so heißt es offiziell, wird weiter kontrovers diskutiert. Für die einen Befreiung, für die anderen sowas wie Bedrohung. Zum Einstieg, was ist denn aus Ihrer Sicht an diesem Gesetz, an dem die Grünen ja beteiligt waren, gelungen?
6: Also es war ja im Gesetz auch mit angelegt, dass es evaluiert wird. Diese Evaluation läuft. Da kommen auch immer wieder Teilberichte der Evaluation. Und die zentralen Ziele waren tatsächlich, den Jugendschutz zu stärken, den Schwarzmarkt zurückzudrängen und auch Polizei und Justiz einfach zu entlasten durch diese Entkriminalisierung. Und wenn wir uns das im Einzelnen angucken, dann ist es durchaus so, dass der Konsum unter Minderjährigen weil

0: weiter leicht rückläufig ist. Das finde ich sehr erfreulich. Aber es ist, glaube ich, noch zu früh, um zu sagen, man kann da wirklich einen langfristigen Trend ablesen. Der Schwarzmarkt geht, das haben wir gerade auch in dem Beitrag gehört, nur langsam zurück, verteilt oder verlagert sich gegebenenfalls auch in Teilen hin zu dieser Sparte des Medizinalcannabis. Und die Entlastung von Polizei und Justiz, da gibt es auch erste positive Signale tatsächlich von denen, die in der letzten Evaluation aufgegriffen wurden. Von daher würde ich schon sagen, dass das Gesetz, so wie es angelegt ist, auf einem guten Weg ist. Und wir müssen uns die Evaluationsergebnisse immer wieder aber genau angucken, um auch nachzusteuern möglicherweise.
1: Über die Evaluation sprechen wir gleich nochmal genauer. Schauen wir doch mal auf die Ermittler. Die sagen, es sei schwieriger geworden, Schwarzmarkthändler zu belangen, also wirklich jemand zur Verantwortung zu ziehen. Was sagen Sie zu dieser Kritik?
0: Also ich glaube, das ist kein Problem jetzt nur bei Cannabis. Der Schwarzmarkt hat sich in vielen Teilen ins Internet verlagert oder halt in Kanäle, wo Menschen sehr direkt über Messenger miteinander kommunizieren oder ähnliches. Wir haben auf dem Markt der illegalisierten Substanzen da insgesamt eine Verschiebung, die immer schwieriger zu kontrollieren ist. Und deshalb war es ja auch unser Ziel, tatsächlich den Schwarzmarkt überflüssig zu machen. Das ist natürlich noch nicht gelungen. Das ist ganz klar. Ich glaube, da fehlt es tatsächlich auch immer noch an legalen Angeboten für Gelegenheitskonsumenten. Also die Möglichkeiten, die wir momentan haben, wirklich für Menschen, die konsumieren möchten, legal, ist dieser Eigenanbau oder der Anbau in Clubs. Und das ist doch hauptsächlich ein Weg häufig für Menschen, die wirklich regelhaft konsumieren. Aber gerade die Gelegenheitskonsumenten sehen sich häufig immer noch gezwungen, auf den Schwarzmarkt auszuweichen.
1: Bleiben wir mal bei diesen Clubs, Anbauvereinigungen heißen die, glaube ich, in Bürokratie deutsch. Das sollte, wie Sie schon gesagt haben, die legale Alternative werden. Das hat anscheinend ja nicht so wirklich so richtig funktioniert. Es gibt laut Evaluation vom April 2026 nur sehr wenige Clubs. Warum?
0: Das ist tatsächlich von Bundesland zu Bundesland sehr unterschiedlich. Also da habe ich mir auch die Zahlen mal angeguckt und ich glaube, dass es in einigen Bundesländern wirklich bürokratisch diesen Clubs auch sehr viel schwerer gemacht wird, sich zu gründen und dann auch so einen Club zu betreiben. Ich bin aber auch mit Clubbetreibern selber immer mal wieder im Austausch und die sagen auch, so richtig die Nachfrage von Menschen, die Mitglieder werden wollen, ist häufig auch nicht da, wenn Menschen es als Medizinalcannabis dann doch momentan auch relativ leicht im Internet bestellen können.
1: Und Medizinalcannabis, da lautet ja der Vorwurf, wir haben das gerade gehört, vom Bundesdrogenbeauftragten, da scheint die Dosierung irrsinnig hoch zu sein, dieser THC-Gehalt eigentlich viel höher, als das medizinisch sinnvoll wäre. Geht es da wirklich um Medizin?
0: Naja, ich glaube, man muss da unterscheiden. Ich habe eigentlich ein Anliegen, dass die, die wirklich vom Arzt in einer regulären Sprechstunde als Patienten identifiziert werden, denen Cannabis helfen kann, dass die dann auch das Cannabis bekommen mit dem Wirkstoffgehalt, der ihnen
1: jeder
0: helfen
1: unterschreiben
0: kann.
1: Ja.
0: Genau.
1: Und, aber da scheint ja was anderes zu passieren.
0: Es scheint aber so, als ob auch Menschen, die nicht als Patienten wirklich von den Ärzten diagnostiziert werden, sondern die nur über einen Online-Fragebogen dann so ein Rezept ausgestellt kriegen, ein Privatrezept, als ob die auch häufig sich dann für dieses hochdosierte Cannabis entscheiden.
1: Und müsste man nicht da nachsteuern?
0: Und ich kann mir vorstellen, dass wir da auch noch mal überlegen, nachzusteuern, dass tatsächlich das THC mit dem oder das Cannabis mit dem ganz hohen THC-Gehalt nicht mehr zwingend auf Privatrezept erhältlich sein muss.
1: Schauen wir noch auf den zweiten großen Kritikpunkt, die Gefährdung von Kindern und Jugendlichen. Dazu nochmal die Forschungsgruppe zu zur Evaluation. Das ist ja eine Forschungsgruppe hier vom Universitätsklinikum Eppendorf. EcoCan heißt das. Beratungsangebote für Jugendliche, die Cannabis konsumieren, werden infolge der Gesetzesreform deutlich seltener in Anspruch genommen, weil es durch die Justiz keine Zuweisung zu Kursen mehr gibt. Was läuft denn da schief?
0: Würde ich jetzt sagen, es ist so angelegt, dass wir generell die Jugendlichen nicht mehr so schnell identifizieren können. In dem Moment, wo wir sie aber identifizieren können, dann schon die entsprechenden Suchthilfeangebote auch den Kontakt aufnehmen und da greifen.
1: Aber es ist schwieriger geworden. Es ist schwieriger geworden. Da irgendwelche Lösungsideen, werden die schon diskutiert?
0: Nee, in dem Segment geht es vor allem auch darum, dass die Länder wirklich auch möglichst Aufklärung und gute Verhaltensprävention an den Schulen auch machen. Und das ist, glaube ich, der Weg. Also wir sehen schon, dass Kinder und Jugendliche jetzt auch leichter darüber sprechen, wenn sie konsumieren, dass man leichter dann auch mit ihnen über den Konsum ins Gespräch kommt und an sie rankommt, während das früher verheimlicht wurde. Und ich finde, das ist schon auch ein Fortschritt.
1: Alles in allem, Frau Heidmann, war es denn der richtige Schritt? Ich zitiere mal den heutigen Innenminister Dobrindt, der sagt, statt Jugendschutz bietet dieses Gesetz ausschließlich Gefährdung. Was entgegnen Sie?
0: Also ich finde die Aussage von Herrn Dobrindt eine etwas seltsame Interpretation der Evaluationsergebnisse. Ich finde schon, dass dieses Gesetz der richtige Schritt war, dass es aber auf halbem Wege stehen geblieben ist und wir auch für die Gelegenheitskonsumenten tatsächlich noch gute Angebote schaffen müssen, legal Cannabis zu beziehen.
1: Sagt die drogenpolitische Sprecherin von Bündnis 90 Die Grünen, Linda Heidmann. Vielen Dank für das Gespräch. In der Demokratischen Republik Kongo grassiert weiterhin das Ebola-Virus. UN-Vertreter sprechen inzwischen vor einer exponentiellen Ausbreitung und warnen vor einem Übergreifen auf Nachbarstaaten. Mindestens 2500 Menschen sind bisher gestorben. Experten gehen allerdings von einer deutlich höheren Dunkelziffer aus. Die Epidemie ist deshalb so schwer einzudämmen, weil es weder einen passenden Impfstoff noch eine gezielte Therapie gibt. Neben der medizinischen Herausforderung erschweren aber auch, Moment, jetzt muss ich aber schauen, hier in meinem Prompter, erschweren aber auch ganz andere Faktoren den Kampf des Virus, nämlich Desinformation und Verschwörungstheorien.
2: Er hat Ebola überlebt. Jetzt kämpft Deogratias Kasereka gegen die gefährliche Desinformation über die Krankheit. In seiner Stadt Mongwalu versucht er, die Bewohner davon zu überzeugen, dass es den Virus wirklich gibt. Viele Menschen glauben, Dämonen hätten die Krankheit gebracht. Als die Symptome am ersten Tag auftraten, spürte ich, wie meine Knie nachgaben. Mein ganzer Körper fühlte sich träge an und ich wollte nichts lieber als nur schlafen. Dann setzten die Kopfschmerzen ein. Zunächst benutzte er traditionelle Heilmittel. Anfangs hatte auch er Angst, ins Krankenhaus zu gehen, als Ebola-Patient isoliert zu werden und damit, wie er dachte, sein Todesurteil zu bekommen. Dann überzeugten ihn seine Kinder doch, ins Krankenhaus zu gehen. Und schließlich wurde er gesund. Als die Gemeinde erfuhr, dass ich Ebola hatte, waren sie überzeugt, dass ich sterben würde. Doch sobald ich entlassen wurde, machte ich es mir zur Aufgabe, den Menschen bewusst zu machen, dass ein frühzeitiger Gang ins Krankenhaus die Lösung ist. Das Misstrauen gegenüber Behörden ist groß. Ausländische Pharmakonzerne hätten sich die Krankheit ausgedacht, um Geschäfte zu machen. Das glauben viele. Alles, was mit Ebola zu tun hat, ist einfach nur erfunden. Eines Tages sahen wir plötzlich Landcruiser hier vorbeifahren. Man fing an, uns zu sagen, wir sollten uns die Hände waschen. Und dann fingen die Leute plötzlich an zu sterben. Hier in der Region leben viele Menschen vom Goldabbau. Die Bevölkerung ist sehr mobil. Nicht zuletzt deshalb konnte sich der Virus schnell verbreiten. Und die Lage verschärft sich in den betroffenen Provinzen. Es gibt bereits 5000 bestätigte Infizierte. Fast jeder zweite stirbt. Die Dunkelziffer ist hoch. Eine Isolation ist oft schwierig, denn es gibt zu wenig Gesundheitsstationen. Für den aktuellen Virus gibt es keinen Impfstoff und keine spezifische Behandlung. Deo Gratias engagiert sich als Seelsorger in der Kirche, die hier noch eine große Anziehungskraft hat. Seine Genesung sieht er als göttlichen Auftrag. Andere, die erkrankten, starben, weil Gott beschlossen hatte, dass sie sterben sollten. Aber Gott hat mich verschont, weil er sah, dass ich mit meinem Leben noch etwas zu geben habe. Es wird noch viel mehr Aufklärer wie ihn brauchen, um den Ausbruch in den Griff zu bekommen. Überzeugungsarbeit aus der Mitte der Gemeinschaft.
3: Heute befindet sich die feuchtwarme und energiegeladene Luft weiterhin im Süden und auch im Südosten des Landes. Zum einen kann es heute zu Starkregen kommen. Bis Samstagnacht sind 20 bis 60 Liter pro Quadratmeter durchaus möglich. Zum anderen, vor allem in Bayern, Sturmböen oder auch Orkanböen. Die subtropische Luft ist die eine Zutat, die andere ist noch ein Tief über dem Alpenraum. Und genau diese Kombination führt eben zu Schauern, kräftigen Regenfällen und auch Gewittern, die unwetterartig ausfallen können. Ja, und bei diesen Regensummen und auch Windgeschwindigkeiten können durchaus mal Keller verlaufen oder auch Straßen überflutet werden. Außerdem können auch Bäume entwurzelt werden. Also bitte heute besonders im Süden des Landes die Wetterlage gut beobachten. Wir schauen mal zu unseren Nachbarn nach Italien. Dort sind teilweise in den vergangenen zwei Tagen bis zu 200 Liter Regen gefallen. Da kommt aber noch was. Südlich der Alpen werden noch bis zu 100 Liter pro Quadratmeter erwartet. Und dann zieht das Tief, das uns heute im Süden den vielen Regen bringt, weiter Richtung Baltikum und hinterlässt eine sehr nasse Spur. Regional sind bis zu 120 Liter pro Quadratmeter möglich. All das bis Sonntagabend. Ein Grund für diese enormen Regenmassen ist das viel zu warme Mittelmeer. Es ist teilweise 6 Grad wärmer als üblich. Zurück nach Deutschland und unserem Wetter. Die Unwettergefahr im Südosten haben wir uns schon eben angeschaut. Ansonsten gibt es heute im Westen und Nordwesten, später auch im Südwesten neben Sonnenschein und Wolken, auch Schauer oder Gewitter, die auch mal kräftig ausfallen können. In einem Streifen von Hessen bis nach Vorpommern geht es ruhig und immer wieder sonnig weiter. In der Nacht kommt es von der Niederlausitz bis zum Bayerischen Wald weiterhin zu Starkregen und Sturmböen, dort Unwettergefahr. Später zieht das Ganze Richtung Osten ab. Heute gibt es keine 30 Grad mehr auf der Karte. Die Werte bewegen sich zwischen 17 Grad am Alpenrand und 27 Grad in der Niederlausitz. In der Nacht an der Nord- und Ostsee 15 Grad, rund um Schleswig nur 8 Grad. Ja, und morgen ist dann auch im Süden die subtropische Luft endgültig raus und dann geht es überall viel weniger warm weiter. Hier kommen die Aussichten. Am Samstag neben sonnigen Abschnitten auch mal dichte Wolken, die Schauer und einzelne Gewitter bringen. Die meisten Sonnenstunden gibt es im Süden und Südosten. Dazu weht ein lebhafter und frischer Wind. Am Sonntag und Montag gehen die Werte wieder nach oben. Dazu gibt es wieder mehr Sonnenschein und es wird sommerlicher. So viel zu den Wetteraussichten. Jetzt wieder zurück nach Hamburg.
1: Und wir schauen jetzt auf einige Themen dieses Tages, heute mit Lisa Posauske im Newsroom der Tagesschau. Lisa, als Erste schauen wir auf einen Fund in Berlin. Sicherheitsbehörden haben in einem Waldgebiet ein Waffenversteck entdeckt. Nach Informationen von WDR, NDR und SZ soll das Bundesamt für Verfassungsschutz auch noch Hinweise haben, dass es sich dabei um ein Depot russischer Agenten handelt. Und inzwischen hat sich auch der Bundesinnenminister geäußert. Was hat er gesagt?
4: Der hat die Berichte größtenteils im Grunde genommen bestätigt. Er hat unter anderem gesagt, dass es diesen Fund schon im vergangenen Jahr gab, dass 2 Handfeuerwaffen und Munition gefunden worden sind in dem Versteck. Er hat auch noch mal gesagt, dass auch ein Tatverdächtiger schon festgenommen worden ist, und zwar in Rumänien. Da gibt es auch schon Vorwürfe gegen ihn und da wird jetzt bereits ermittelt. Diesmal geht es um den Vorwurf der schweren staatsgefährdenden Tat, die er vorbereitet haben könnte. Laut den Berichten könnte er das Versteck nämlich auch angelegt haben. Und Dobrindt hat sich auch noch mal allgemein zur Lage in Deutschland geäußert. Hören wir mal rein.
5: Dieser Fall zeigt, dass wir von einer hohen Gefährdungslage ausgehen. Ich will dies auch noch mal deutlich machen, dass ich vor einigen Monaten auch gegenüber der Öffentlichkeit

0: auch innerhalb der Bundesregierung und der Dienste deutlich gemacht habe, dass wir von einer abstrakten Gefährdung uns wegbewegt haben und deswegen die Hochstufung vorgenommen haben zu einer hohen Gefährdungslage. Dieser Fall, der bettet sich ein in hybride Bedrohungsszenarien, ohne damit jetzt deutlich zu machen, dass es einen Zusammenhang zwischen diesem Fall und anderen aktuellen Vorfällen gibt. Aber hybride Bedrohungsszenarien, sie treffen uns auf unterschiedlichste Art und Weise.
1: Ja, er spricht hier von hybriden Bedrohungsszenarien. Ich gehe noch einmal kurz zurück, was das ist. Das ist, wenn militärische und nicht militärische Mittel miteinander kombiniert werden. Das ist zum Beispiel bei Cyberangriffen der Fall, bei Drohnenangriffen oder eben bei Sabotage. Du hast es vorhin schon einmal gesagt, dass in dem Bericht auch davon die Rede war, dass es möglicherweise Verbindungen nach Russland geben könnte. Da ist Dobrindt aber schwammig geblieben und hat sich da nicht festlegen wollen.
2: Anderes Thema. Es scheint nicht nur in Deutschland ein Problem zu sein. Das Austrocknen der Flüsse. In Südamerika ist das ähnlich. Und zwar in der Region um den berühmten Panama-Kanal. Der wird jetzt reduziert. Dabei ist doch eigentlich gerade Regenzeit. Was sind die Hintergründe?
1: Genau, der Schiffsverkehr wird reduziert und das liegt am, wer wird's denken, Klimaphänomen El Niño. Das ist ja schon für ganz viele Wetterereignisse in diesem Jahr verantwortlich. Dabei erwärmt sich die Wasseroberfläche im östlichen und auch im zentralen Pazifik in der Nähe des Äquators. Und das wiederum hat weltweit Auswirkungen auf Wind, auf Niederschläge, auf den Luftdruck. Und eben auch in Mittelamerika rund um den Panama-Kanal, da gab es einfach viel zu wenig Regen, was dafür sorgt, dass es Probleme an den Schleusen gibt. Und da ist jetzt eben erstmal angesagt, dass weniger Schiffe durch den Panama-Kanal fahren sollen. Aktuell sind es 36 Schiffe täglich. Dann ab Anfang September sollen es nur noch bis zu 34 Schiffe täglich sein. Und ab Mitte September sollen es sogar nur noch 32 sein. Und das ist vor allem deshalb entscheidend, weil der Panama-Kanal ja eine ziemlich wichtige Wasserstraße ist. Er verbindet den Atlantik und den Pazifik miteinander. Und 5% des weltweiten Seehandels passieren diese Wasserstraße.
2: Bei all diesen schlechten Nachrichten hast du zum Schluss noch was mitgebracht. Fürs Auge und fürs Herz. Bilder aus dem Zoo. Was sehen wir jetzt?
1: Genau, man darf ja auch noch mal schöne Bilder zeigen. Das sind Bilder von Pandas. Und zwar, da sehen wir die beiden. Die heißen Leni und Lotti. Sie haben ihren zweiten Geburtstag gefeiert, wie die Bilder auch erahnen lassen. Da ist eine dicke 2 zu sehen. Und für die beiden gab es im Berliner Zoo deshalb leckere Früchte und Eis. Das ist etwas Besonderes, also die beiden Pandas sind etwas Besonderes, weil es in Deutschland gar nicht viele davon gibt. Große Pandas gibt es insgesamt nur 4 und auch nur im Berliner Zoo. Und 2 davon sind eben die beiden, die anderen beiden sind die Eltern der beiden Pandas. Bald sollen übrigens auch nach München 2 große Pandas kommen, aber da muss man sich noch ein bisschen gedulden in Süddeutschland, denn da wird eine eigene Panda-Anlage gebaut und die soll erst 2028 aufmachen.
2: Lisa Posorske, vielen Dank.
1: Gerne.
2: Guten Tag, hier ist die Tagesschau in 100 Sekunden. Waffen versteckt bei Berlin entdeckt. Laut Bundesinnenminister Dobrindt wurden im vergangenen Jahr 2 Schusswaffen und Munition gefunden. Die Bundesanwaltschaft ermittelt demnach wegen Vorbereitung einer schweren staatsgefährdenden Gewalttat. Ein Verdächtiger sei derzeit in Rumänien inhaftiert. Er habe womöglich einen Anschlag geplant. Eine Beteiligung fremder Mächte sei nicht auszuschließen. Wirtschaftsverbände und Großkonzerne drängen auf Reformen. Die angekündigten Vorhaben der Bundesregierung müssten so wörtlich schleunigst und ohne irgendwelche Abstriche umgesetzt werden, fordern sie in einem Schreiben, aus dem die Mediengruppe Bayern zitiert. Die Unternehmen stünden wegen hoher Energiekosten unter Druck. Unterzeichnet haben Konzerne wie BMW, Audi, Siemens und Arbeitgeberverbände der Elektroindustrie. Internationale Kritik am Siedlungsbau im Westjordanland. Deutschland und 6 weitere westliche Staaten haben Israel aufgerufen, ein umstrittenes Projekt östlich von Jerusalem zu stoppen. Eine Friedenslösung rücke anderenfalls in weite Ferne. Die Netanjahu-Regierung treibt derzeit den Bau von zusätzlich 3.400 Wohneinheiten im Westjordanland voran. Damit würde das Palästinensergebiet weiter aufgespalten. Cannabismesse Cannafair in Düsseldorf gestartet.

0: 300 Aussteller präsentieren Produkte rund um den Anbau und Konsum. Es werden bis zu 30.000 Besucher erwartet. Rund 2 Jahre nach der Teillegalisierung boomt in Deutschland das Geschäft mit Marihuana. Suchtexperten und Mediziner kritisieren das Gesetz und sprechen von mehr Vergiftungen und Psychosen. Waldbrand im Hürtgenwald vollständig gelöscht. Die Einsatzkräfte hätten sich zurückgezogen, teilten die Behörden mit. Das Feuer war vor gut einer Woche ausgebrochen. Etwa 1.800 Menschen mussten zwischenzeitlich ihre Häuser verlassen. Der Brand im Hürtgenwald war der bislang größte dieses Sommers in Deutschland. Die Feuerwehr war mit hunderten Einsatzkräften tagelang vor Ort. Das Wetter morgen wechselhaft bei Sonne, dichten Wolken, örtlichen Schauern und einzelnen Gewittern. Im Süden sowie im Nordosten eher trocken, im Norden windig. Höchstwerte 17 bis 24 Grad. Ein Jahr ist es her, dass die USA und die EU nach langem Ringen ein Zollabkommen geschlossen haben. 15% Aufschlag auf Importe aus der EU unter der Bedingung, dass die EU-Zölle auf US-Industriegüter abgeschafft. Das war die Einigung. Inzwischen erhalten aber viele deutsche Unternehmen Geld zurück, weil das oberste Gericht in den USA die ursprünglichen Aufschläge für rechtswidrig erklärt hat. Antje Erhardt an der Frankfurter Börse mit Details.
1: Inzwischen haben deutsche Unternehmen hunderte Millionen Euro an dieser Abgabe zurückbekommen. Wie die Wirtschaftswoche berichtet, bekamen börsennotierte Unternehmen bereits fast 800 Millionen Euro erstattet. Das meiste, gut 400 Millionen, der Logistiker DHL. Aber auch der Medizintechniker Siemens Healthineers, der Laborausrüster Sartorius und der Sicherheitsausrüster Dräger haben Geld zurückbekommen. Allein Adidas rechnet noch mit rund 300 Millionen Euro Rückfluss. Insgesamt musste die US-Regierung seit Oktober vergangenen Jahres rund 65 Milliarden Euro an Unternehmen in dutzenden Ländern zurückerstatten. Das liegt nämlich daran, dass das oberste Gericht der USA im Februar Zölle für rechtswidrig erklärt hat, die auf Basis eines Notstandsgesetzes erhoben worden waren. Der Präsident habe damit seine Befugnisse überschritten. Aber nichtsdestotrotz erhob die US-Regierung neue Abgaben auf Grundlage anderer Gesetze. Und derzeit heißt das für die EU, derzeit liegt der pauschale Zoll bei etwa 10% des Warenwertes. Die deutsche Industrie beklagt, dass es bei Stahl und Aluminium, wo 50% fällig werden, bislang keine Lösung gibt. Und die Autoindustrie sieht sich mit 15% nach wie vor sehr belastet. Indessen meldete der deutsche Maschinenbau heute, dass trotz dieser Abgaben und trotz geopolitischer Risiken die Ausfuhren im ersten Halbjahr zumindest weitgehend stabil geblieben sind. Dazu kommen von der Konjunkturseite heute positive Daten der Einkaufsmanager aus Industrie und Dienstleistungen. Es deutet sich da insgesamt etwas mehr Optimismus an als in den vergangenen Monaten. Hier an der Börse kommt das gut an, eine vorsichtige Erholung nach 4 Verlusttagen in Folge.
0: In Deutschland wurde 2025 im Einzelhandel so viel gestohlen wie nie zuvor. Im Vergleich zum Vorjahr gab es einen Anstieg um gut 3%. Ladendiebstahl wird immer mehr zum Problem für den Handel, der dadurch Verluste in Milliardenhöhe erleidet. Täter sind vor allem Kunden, aber auch Lieferdienste und die Mitarbeitenden selbst.
2: Ladendiebstahl. Das sieht Marktleiter Manfred Bäumer in seinem Supermarkt in Köln 2 bis 4 Mal pro Tag. Am häufigsten geklaut werden Spirituosen, aber auch Zigaretten, kleine teure Dinge. Und manche Diebe gingen dabei ganz besonders dreist vor.
3: 2 Personen haben sich einen ganzen Einkaufswagen-Trolley voll gemacht oder mit vollen Einkaufswagen direkt an den Kassen vorbei.
2: Warenwert 1.200 Euro. Laut Handelsforschungsinstitut EHI machte der Einzelhandel 2025 Verluste von mehr als 4,3 Milliarden Euro durch Diebstahl. Der weitaus größte Anteil Kunden, die klauen. Dahinter Beschäftigte, den kleinsten Anteil machen Lieferanten oder Servicekräfte aus. Manfred Bäumer hat viel in Überwachungstechnik investiert. 50 Kameras erfassen fast jeden Winkel des Ladens. Und nicht nur das.
3: Wir beschäftigen 2 Detektive. Ja, früher kam ein Detektiv mal einmal im Monat vorbei und hat Stichproben gemacht. Und wir hier in der Innenstadt kommen aber ohne Detektive im Grunde genommen gar nicht mehr hin.
2: Zafer Çapanoğlu ist seit 27 Jahren Ladendetektiv, arbeitete schon in vielen großen Kaufhäusern. Auch er nimmt wahr, es wird immer öfter geklaut. Die Täter, die er erwischt, ein Querschnitt der Gesellschaft. Alle Klassen, alle Altersgruppen.
4: Manche, die machen das aus gewerblichen Gründen, weil sie das schnell verkaufen und sich dann Sachen dafür kaufen oder besorgen wollen. Es gibt Menschen, die machen das aus Gier. Es gibt Menschen, die gehen speziell dafür morgens aus dem Haus.
2: Auch organisierte Banden sind unterwegs, die in großem Stil in Geschäften klauen gehen. Wie auf diesem Überwachungsvideo zu sehen, sind 4 Männer gleichzeitig am Werk. Der Handelsverband sieht dringenden Handlungsbedarf.
5: Wir brauchen auf jeden Fall eine konsequente Strafverfolgung und auch eine Sanktionierung. Wir haben das Problem, Händler spiegeln uns, dass Strafanzeigen, die gestellt werden, sehr häufig im Sande verlaufen. Das führt dazu, dass die Händler frustriert sind, die Strafanzeige nachher nicht mehr stellen und dann am Ende gar keiner sanktioniert wird.
2: Bei Kleinkriminellen brächten Strafen nur wenig, sagt Safer Chapanolu. Selbst eine Gefängnisstrafe schrecke kaum ab.
4: Dann kommen sie raus, dann sind sie einige Zeit lang eventuell okay. Ja, aber dann fallen sie wieder in der Altersschiene, weil sie keine Perspektive haben, weil sie Schwierigkeiten haben oder drogenabhängig sind oder andere Probleme haben.
2: Manfred Bäumer überlegt, was er noch tun kann. Mittlerweile gibt es KI, die auf Überwachungsbildern verdächtiges Verhalten erkennt. Die werde er wahrscheinlich bald auch anschaffen.
0: Seitdem viele Flüsse in Deutschland kaum noch Wasser führen und die Binnenschifffahrt eingebrochen ist, soll ein Teil der Güter per Lkw über die Straße transportiert werden. Das Fahrverbot an Sonntagen wurde dafür in fast allen Bundesländern ja gelockert. Aber Speditionen stellt das für große Probleme, denn die Branche hatte schon vorher nicht genug Fahrer.
6: Eigentlich ist Michael Fendel hier Geschäftsführer. Die Spedition Fendel in Bornheim bei Köln hat er von seinem Vater übernommen. Doch 3-4 Mal im Monat muss er selbst hinters Steuer.
7: Ich selbst fahre dann, wenn natürlich Mangel an Leuten ist, wenn viel Urlaubszeit ist, Kranke haben oder wenn auch mal sporadisch einer ausfällt.
6: Seine Spedition beliefert eine große Supermarktkette in ganz Deutschland. Sie hat 85 Wagen bei rund 100 Fahrern. Das ist eigentlich zu wenig. Wie überall in Deutschland sucht auch Fendel händeringend nach Leuten.
7: Ja, generell ist die Sorge natürlich immer groß, dass man sich verkleinern muss. Das können wir aber nicht. Und wir leben mit unseren Mitarbeitern und wir sind auch froh, dass wir die Mitarbeiter haben.
6: Personalmangel in Speditionen, das ist kein neues Problem. In Deutschland arbeiten rund 527.000 Lkw-Fahrer. Laut Bundesverband Güterkraftverkehr fehlen schon heute bis zu 120.000. Tendenz steigend. Dass es dadurch Lieferengpässe geben wird, glaubt Rüdiger Ostrowski vom Verband Spedition und Logistik NRW nicht. Aber die Herausforderungen würden immer größer.
8: Man sagt so, ab 2025 bis 2035 gehen die sogenannten Babyboomer in Rente. Das heißt, wir sind gerade am Anfang des Fahrermangels.
6: Hinzu kommt, durch niedrige Wasserstände in Flüssen musste der Güterverkehr in den letzten Wochen mehr und mehr auf die Straße ausgelagert werden. Daraufhin haben viele Länder das Sonntagsfahrverbot für Lkw gelockert. Eine Maßnahme, die allenfalls langfristig wirke.
8: Es muss ja erstmal disponiert werden und außerdem haben wir Sommerzeit. Viele Fahrer sind in Urlaub und die Menge der zu transportierenden Güter ist im Sommer weniger. Aber jetzt, wenn es fortschreitet, im August und September, sofern das Fahrverbot, die Aufhebung des Fahrverbotes dann noch gilt, wird es Wirkung zeigen.
6: Aber auch dann müssen die Leute dafür da sein. Bei der Spedition Fendel ist Jan Buchholz für das Personal zuständig und muss kreativ werden. Er setzt zum Beispiel auf Rentner, die weiterhin Fahrten übernehmen. Und versucht darauf zu achten, dass Auszubildende nicht überlastet werden.
9: Es darf auf gar keinen Fall sein, dass man junge Leute direkt auf dem Lkw setzt und mit denen die weitesten Touren fährt. Also lieber langfristig investieren, eine gute Grundlage schaffen und dann natürlich auch gucken, dass sie über ein attraktives Arbeitszeitmodell nach der Ausbildung im Unternehmen bleiben.
6: Die gesamte Lkw-Branche steht vor schwierigen Jahren. Die Aufgaben werden größer, der Fahrermangel wohl auch.
0: In der Demokratischen Republik Kongo grassiert weiterhin das Ebola-Virus. UN-Vertreter sprechen inzwischen vor einer exponentiellen Ausbreitung und warnen vor einem Übergreifen auf Nachbarstaaten. Mindestens 2500 Menschen sind bisher gestorben. Experten gehen allerdings von einer deutlich höheren Dunkelziffer aus. Die Epidemie ist deshalb so schwer einzudämmen, weil es weder einen passenden Impfstoff noch eine gezielte Therapie gibt. Neben der medizinischen Herausforderung erschweren aber auch ganz andere Faktoren den Kampf gegen das Virus, Desinformation und Verschwörungstheorien.
10: Er hat Ebola überlebt. Jetzt kämpft Deogratias Casereca gegen die gefährliche Desinformation über die Krankheit. In seiner Stadt Mongvalu versucht er, die Bewohner davon zu überzeugen, dass es den Virus wirklich gibt. Viele Menschen glauben, Dämonen hätten die Krankheit gebracht. Als die Symptome am ersten Tag auftraten, spürte ich, wie meine Knie nachgaben. Mein ganzer Körper fühlte sich träge an und ich wollte nichts lieber als nur schlafen. Dann setzten die Kopfschmerzen ein. Zunächst benutzte er traditionelle Heilmittel. Anfangs hatte auch er Angst, ins Krankenhaus zu gehen, als Ebola-Patient isoliert zu werden und damit, wie er dachte, sein Todesurteil zu bekommen. Dann überzeugten ihn seine Kinder doch, ins Krankenhaus zu gehen. Und schließlich wurde er gesund. Als die Gemeinde erfuhr, dass ich Ebola hatte, waren sie überzeugt, dass ich sterben würde. Doch sobald ich entlassen wurde, machte ich es mir zur Aufgabe, den Menschen bewusst zu machen, dass ein frühzeitiger Gang ins Krankenhaus die Lösung ist. Das Misstrauen gegenüber Behörden ist groß. Ausländische Pharmakonzerne hätten sich die Krankheit ausgedacht, um Geschäfte zu machen. Das glauben viele. Alles, was mit Ebola zu tun hat, ist einfach nur erfunden. Eines Tages sahen wir plötzlich Landcruiser hier vorbeifahren. Man fing an, uns zu sagen, wir sollten uns die Hände waschen. Und dann fingen die Leute plötzlich an zu sterben. Hier in der Region leben viele Menschen vom Goldabbau. Die Bevölkerung ist sehr mobil. Nicht zuletzt deshalb konnte sich der Virus schnell verbreiten. Und die Lage verschärft sich in den betroffenen Provinzen. Es gibt bereits 5000 bestätigte Infizierte. Fast jeder Zweite stirbt. Die Dunkelziffer ist hoch. Eine Isolation ist oft schwierig, denn es gibt zu wenig Gesundheitsstationen. Für den aktuellen Virus gibt es keinen Impfstoff und keine spezifische Behandlung. Deogratias engagiert sich als Seelsorger in der Kirche, die hier noch eine große Anziehungskraft hat. Seine Genesung sieht er als göttlichen Auftrag. Andere, die erkrankten, starben, weil Gott beschlossen hatte, dass sie sterben sollten. Aber Gott hat mich verschont, weil er sah, dass ich mit meinem Leben noch etwas zu geben habe. Es wird noch viel mehr Aufklärer wie ihn brauchen, um den Ausbruch in den Griff zu bekommen. Überzeugungsarbeit aus der Mitte der Gemeinschaft.
0: Bei diesem Projekt bestimmen die Kleinsten. In Langenargen am Bodensee regieren Kinder ihre eigene Ministadt. In den Schulferien arbeiten hier Kinder zwischen 8 und 14 Jahren zusammen. Das Projekt ist eins von vielen Kinderstädten im ganzen Land, angeboten von Gemeinden oder freien Trägern und oft durch Spenden finanziert. Kinder verhandeln hier ihre Stadtregeln, treffen Entscheidungen und übernehmen Verantwortung fast ganz ohne Erwachsene.
11: Eine Stadt von Kindern regiert. Eine erste Berührung mit Demokratie.
12: Er wird euer neuer Bürgermeister.
11: Und eine unerwartete Wendung. Aber von Anfang. Mini-LA. LA für Langenargen am Bodensee. In der Kinderspielestadt beginnt der Tag erst, wenn die Fahne der Stadt oben ist. Das macht hier der Bürgermeister. So ist die Regel. Arvid ist noch vom vergangenen Jahr im Amt. Bei der Wahl heute könnte der 12-Jährige wiedergewählt werden.
13: Rechnest du dir gute Chancen aus?
14: Ich habe ja gesagt, ich senke ja wieder die Steuern und ich habe es letztes Jahr auch gemacht. Und die, die mich wählen, die können aus Erfahrung sprechen, weil ich es ja jetzt letztes Jahr auch hingekriegt habe.
11: An die Wahl denkt vor dem Arbeitsamt aber noch kaum einer. Die Kinder brennen darauf zu arbeiten.
15: Meine Knie werden weich.
11: Weiche Knie, denn die begehrten Jobs sind schnell weg. Auch die 9-jährige Leonie versucht ihr Glück und ergattert für sich und ihre Freundinnen die Wunschstelle.
16: Krankenhaus.
11: Dazu gibt es einen Lohnzettel, denn ohne Bürokratie geht es auch in der Kinderstadt nicht.
17: Und dann müssen wir wieder hier zum Arbeitsamt und dann stempeln die da drauf und dann zur Bank und dann kriegen wir unsere Montys.
11: Montys, das ist die Währung von Mini LA. Die Bank zahlt Lohn aus und führt Steuern ab. Zurück bei Leonie und ihren Freundinnen. Sie haben mittlerweile ihren Dienst im Krankenhaus angetreten. Heißt auch, Verbände anlegen.
18: Boah, das sieht schon richtig super aus.
11: Mini LA hat auch eine eigene Zeitung. Von Kindern für Kinder.
19: Hallo. Wollt ihr noch eine Zeitung? Eine Zeitung, zwei Monte.
11: Größtes Thema in der aktuellen Ausgabe, die Bürgermeisterwahl.
20: Sie alle haben sich aufstellen lassen.
11: Die Kandidaten füllen eine ganze Seite. Die Wahlversprechen, kostenlose Angebote, aber auch Strukturelles.
21: Idee, Steuern senken, Sabrennen, an jeden zwei Tagen alles kostenlos.
11: Doch dann passiert, was es in der von der Gemeinde veranstalteten Kinderstadt in rund 30 Jahren noch nie gab. Ein Gewitter zieht auf, Mini-LA muss evakuiert werden.
22: Achtung, aufgrund von drohender Gefahr bitten wir euch, das Gelände zu verlassen.
11: Ab in die Kirche. Unterstand und die vorläufige Erkenntnis, vorerst genug selbst regiert.
23: Da bin ich froh, dass es Erwachsene gibt. Ja.
11: Für die 220 Kinder ist Schluss für heute. Die Stadt bleibt zu, die Wahl wird verschoben. Der nächste Morgen. Am Rathaus ist alles bereit für die Bürgermeisterwahl. Für viele Kinder die erste in ihrem Leben.
24: Es sind alle 8 Damen drauf. Ihr macht bitte nur ein Kreuz. Wenn ihr mehrere Kreuze macht, dann ist der Wahlzettel leider ungültig.
11: Wahl spielen unter möglichst realen Bedingungen.
25: Woran erkennst du denn, dass das fair abläuft bei der Wahl?
26: Dass niemand besticht oder sowas mit Montys oder so.
11: Auszählung. Es sieht nach einer Entscheidung zwischen Amtsinhaber Arvid und der einzigen Kandidatin Chiara aus.
27: Seid ihr schon gespannt?
11: Der Moment der Wahrheit. Die Bürgerinnen und Bürger sind versammelt. Zeit für das Ergebnis.
12: Er wird euer neuer Bürgermeister. Und ich darf euch schon verraten, es wird eine Bürgermeisterin.
11: Das Volk jubelt. Die 13-jährige Chiara auch.
25: Bist du stolz?
28: Ja, auf jeden Fall. Also ich freue mich auch, jetzt hier noch mal ein bisschen mehr mithelfen zu dürfen. Chiara,
11: Chiara, Chiara. Noch darf sich die neue Stadtchefin feiern lassen. Doch bis zum Ende der einwöchigen Spielestadt werden ihre Wahlversprechen auf den Prüfstand gestellt. Ein bisschen wie in der Erwachsenenpolitik.
29: Heute befindet sich die feuchtwarme und energiegeladene Luft weiterhin im Süden und auch im Südosten des Landes. Zum einen kann es heute zu Starkregen kommen. Bis Samstagnacht sind 20 bis 60 Liter pro Quadratmeter durchaus möglich. Zum anderen, vor allem in Bayern, Sturmböen oder auch Orkanböen. Die subtropische Luft ist die eine Zutat, die andere ist noch ein Tief über dem Alpenraum. Und genau diese Kombination führt eben zu Schauern, kräftigen Regenfällen und auch Gewittern, die unwetterartig ausfallen können. Ja, und bei diesen Regensummen und auch Windgeschwindigkeiten können durchaus mal Keller verlaufen oder auch Straßen überflutet werden. Außerdem können auch Bäume entwurzelt werden. Also bitte heute besonders im Süden des Landes die Wetterlage gut beobachten. Wir schauen mal zu unseren Nachbarn nach Italien. Dort sind teilweise in den vergangenen 2 Tagen bis zu 200 Liter Regen gefallen. Da kommt aber noch was. Südlich der Alpen werden noch bis zu 100 Liter pro Quadratmeter erwartet. Und dann zieht das Tief, das uns heute im Süden den vielen Regen bringt, weiter Richtung Baltikum und hinterlässt eine sehr nasse Spur. Regional sind bis zu 120 Liter pro Quadratmeter möglich. All das bis Sonntagabend. Ein Grund für diese enormen Regenmassen ist das viel zu warme Mittelmeer. Es ist teilweise 6 Grad wärmer als üblich. Zurück nach Deutschland und unserem Wetter. Die Unwettergefahr im Südosten haben wir uns schon eben angeschaut. Ansonsten gibt es heute im Westen und Nordwesten, später auch im Südwesten neben Sonnenschein und Wolken, auch Schauer oder Gewitter, die auch mal kräftig ausfallen können. In einem Streifen von Hessen bis nach Vorpommern geht es ruhig und immer wieder sonnig weiter. In der Nacht kommt es von der Niederlausitz bis zum Bayerischen Wald weiterhin zu Starkregen und Sturmböen, dort Unwettergefahr. Später zieht das Ganze Richtung Osten ab. Heute gibt es keine 30 Grad mehr auf der Karte. Die Werte bewegen sich zwischen 17 Grad am Alpenrand und 27 Grad in der Niederlausitz. In der Nacht an der Nord- und Ostsee 15 Grad, rund um Schleswig nur 8 Grad. Ja, und morgen ist dann auch im Süden die subtropische Luft endgültig raus und dann geht es überall viel weniger warm weiter. Hier kommen die Aussichten. Am Samstag neben sonnigen Abschnitten auch mal dichte Wolken, die Schauer und einzelne Gewitter bringen. Die meisten Sonnenstunden gibt es im Süden und Südosten. Dazu weht ein lebhafter und frischer Wind. Am Sonntag und Montag gehen die Werte wieder nach oben. Dazu gibt es wieder mehr Sonnenschein und es wird sommerlicher. So viel zu den Wetteraussichten. Jetzt wieder zurück nach Hamburg.
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1: Guten Tag, willkommen zur Tagesschau. Deutschland hat mit 6 weiteren westlichen Staaten den israelischen Siedlungsbau in ungewöhnlich scharfem Ton verurteilt. In einer gemeinsamen Erklärung rufen sie Israel dazu auf, ein besonders umstrittenes Projekt im Westjordanland umgehend zu stoppen. Eine Friedenslösung rücke andernfalls in weite Ferne. Die Regierungen appellieren an Unternehmen, sich nicht am Bau zu beteiligen. Es geht um insgesamt 3.400 Wohneinheiten zwischen Ostjerusalem und der bereits bestehenden Siedlung Ma'aleh Adumim. Das neue Siedlungsgebiet trägt den Namen E1. Eine Bebauung würde das Westjordanland in einen nördlichen und einen südlichen Teil aufspalten. Und mein Kollege Björn Dahke ist jetzt genau dort, wo das E1-Projekt entstehen soll. Wie müssen wir uns das vorstellen? Welche Bedeutung hat dieser Wohnungsbau für die Menschen in der Region?
2: Ja, die Palästinenser hier befürchten, das wäre das Ende eines künftigen zusammenhängenden palästinensischen Staates. Wir haben hier auf der einen Seite Ostjerusalem und hier weiter hinten den restlichen Teil des besetzten Westjordanlands. Wenn jetzt hier, wo die Bäume stehen, eine weitere israelische Siedlung entsteht, dann wäre Ostjerusalem, wo die Palästinenser wohnen, vom restlichen Westjordanland abgeschnitten. Die Bewegungsfreiheit der Menschen wäre dort zusätzlich eingeschränkt. Genau das scheinen die Befürworter zu bezwecken. Dazu gehört auch die israelische Regierung. Sie scheint jetzt hier Fakten schaffen zu wollen und sie begründet dieses Siedlungsprojekt, wie Siedlungsprojekte generell, immer mit der Sicherheit Israels.
1: Dieses Projekt ist ja schon länger geplant. Warum wird es denn gerade jetzt zu diesem Zeitpunkt vorangetrieben?
2: Menschenrechtsorganisationen wie zum Beispiel Peace Now, die sich für ein Miteinander von Israelis und Palästinensern einsetzen, sehen da die israelische Parlamentswahl Ende Oktober als klaren Grund. Davor wolle die israelische Regierung, in der ja auch Siedler und Rechtsextreme sitzen, noch mal Fakten schaffen. Wenn erstmal Bauaufträge, um die es jetzt geht, vergeben sind, wenn Baufirmen beauftragt sind, hier Wohnungen zu bauen, dann gibt es so gut wie kein Zurück mehr. Und darauf scheint die israelische Regierung zu setzen, wie sie ja überhaupt einen palästinensischen Staat verhindern will. Das hat Premier Netanyahu neulich noch einmal deutlich erklärt.
1: Björn Dahke, danke für die Einordnung. In einem Waldgebiet bei Berlin haben

0: Sicherheitsbehörden ein Waffenversteck entdeckt. Nach Informationen von WDR, NDR und Süddeutscher Zeitung soll das Bundesamt für Verfassungsschutz Hinweise haben, dass es sich um ein Depot russischer Geheimdienste handelt. Aufgeflogen ist das Versteck mit zwei Schusswaffen bereits vergangenes Jahr. Ein Verdächtiger wurde in Rumänien verhaftet. Die Bundesanwaltschaft ermittelt unter anderem wegen des Vorwurfs der Vorbereitung einer schweren staatsgefährdenden Gewalttat. Für Bundesinnenminister Dobrindt ist es kein Einzelfall.
1: Dieser Fall zeigt, dass wir von einer hohen Gefährdungslage ausgehen. Ich will dies auch noch mal deutlich machen, dass ich vor einigen Monaten auch gegenüber der Öffentlichkeit, auch innerhalb der Bundesregierung und der Dienste deutlich gemacht habe, dass wir von einer abstrakten Gefährdung uns wegbewegt haben und deswegen die Hochstufung vorgenommen haben zu einer hohen Gefährdungslage.
0: Die deutsche Wirtschaft macht Druck auf die Regierung. Mehrere Großkonzerne und Wirtschaftsverbände haben in einem gemeinsamen Brief Reformen gefordert. Angekündigte Vorhaben sollten so wörtlich, schleunigst und ohne irgendwelche Abstriche umgesetzt werden. Dabei geht es etwa um flexible Arbeitszeiten, Beitragssätze bei der Sozialversicherung. Das Schreiben, aus dem zunächst die Mediengruppe Bayern zitierte, haben Konzerne wie BMW, Audi, Siemens und Arbeitgeberverbände der Metall- und Elektroindustrie unterzeichnet. Die neue Kanzleramtschefin Waken reagierte darauf im gemeinsamen Morgenmagazin von ARD und ZDF.
2: Da gibt es keinen Dissens, das sehen wir ganz genauso. Deswegen sind auch erste Reformen ja schon angestoßen mit dem von mir damals noch verantworteten Beitragssatzstabilisierungsgesetz in der gesetzlichen Krankenversicherung. Können dort die Beitragssätze stabil gehalten werden, ist auch ein Beitrag zu stabilen Lohnnebenkosten. Es gibt aber auch andere Bereiche, Pflege, Rente. Nur da lässt sich nicht ganz einfach der Schalter umlegen. Das sind große Reformpakete, die jetzt beschlossen werden müssen. Die müssen im Herbst beschlossen werden. Die sind teilweise schon auf den Weg gebracht. Das kommt aber dann auch zu Einschnitten bei den Bürgerinnen und Bürgern. Das sind alles keine beliebten Projekte, sie sind aber notwendig. Sie sind teilweise angestoßen und jetzt müssen wir sie zu Ende bringen. Das ist ganz richtig.
0: In Deutschland boomt das Geschäft mit Cannabis. Das macht sich auch auf der Messe Cannafair bemerkbar, die heute gestartet ist. Sie findet zum 6. Mal statt und ist in diesem Jahr so groß wie nie. Rund 300 Aussteller präsentieren ihre Angebote rund um den Anbau und den Konsum. Die Veranstalter rechnen bis zu 30.000 Besuchern. Auch das wäre ein neuer Rekord. In Deutschland ist der Besitz kleiner Mengen Cannabis seit gut 2 Jahren unter strengen Auflagen gesetzlich erlaubt.
3: Ob spezieller Cannabis-Dünger, besondere Sorten oder neue Bewässerungssysteme, das Grasgeschäft boomt in Deutschland mehr als 2 Jahre nach der Teillegalisierung, auch bei den Zigarettenpapierherstellern.
4: Wir bekommen nach wie vor viele Anfragen von neuen Kunden, die Interesse haben, unsere Produkte aufzunehmen. Wir sind in Headshops, Growshops mittlerweile, versuchen wir auch in Apotheken reinzukommen.
3: Zahlreiche Anbauvereine sind offiziell genehmigt, mit Mitgliedern, Vereinsräumen, klaren Regeln. Die Clubs sollten nach dem Willen der Bundesregierung eine legale Alternative zum Schwarzmarkt schaffen.
5: Das ist halt für alle gut, die halt gerne gutes, qualitatives und selbstgezüchtetes Marihuana haben wollen, aber vielleicht entweder nicht den grünen Daumen dafür haben oder die Zeit dafür haben oder die Passion dafür haben.
3: Mediziner üben Kritik am Gesetz und sprechen von mehr Vergiftungen und Psychosen, besonders bei jungen Menschen. Laut des Bundesdrogenbeauftragten wachse der Online-Markt für medizinisches Cannabis enorm. Über teils unseriöse Internetärzte seien Pflanzen auch mit hohem Wirkstoffgehalt leicht zu bekommen.
6: Wir sehen im Medizinalcannabis-Bereich einen Anstieg von 8 Tonnen auf über 200 Tonnen im Jahr. Hier geht es nicht mehr um Medizin. Hier geht es um einen Missbrauch von einer medizinischen Struktur für den privaten Konsum. Wir müssen hier gegensteuern.
3: Während die Branche auf der Düsseldorfer Messe feiert, bleibt die Teillegalisierung umstritten. Suchtexperten fordern, das Cannabis-Gesetz nachzubessern.
0: In Förde in Nordrhein-Westfalen sind am Mittag Teile eines alten Steinkohlekraftwerks gesprengt worden. Der Rhein war gesperrt, viele Schaulustige beobachteten den Einsturz des 90 Meter hohen Kesselhauses und zweier weiterer Gebäude. Die Anlage von RWE war 2017 stillgelegt worden. An gleicher Stelle soll zukünftig ein Gas- und Dampfturbinenkraftwerk für effizientere Stromerzeugung und neue Arbeitsplätze sorgen.
7: Deutschland hat mit 6 weiteren westlichen Staaten den israelischen Siedlungsbau in ungewöhnlich scharfem Ton verurteilt. In einer gemeinsamen

0: palästinensischem Gebiet. Das gibt es ja eigentlich schon lange. Was ist dieses Mal anders?
1: Ja, auch das Gebiet E9, dieses Projekt gibt es schon lange. Seit 30 Jahren wird hier daran geplant. Aber es wurden die konkreten Bauschritte auch immer wieder verschoben aufgrund des großen internationalen Druckes. Warum ist E1 so wichtig? Ich versuche das mal hier zu zeigen. Wir sind in der Nähe von Ost-Jerusalem, stehen hier auf einem bisschen windigen Hügel. Diese Richtung ist Ost-Jerusalem. Und wenn wir hier runterschauen, dort, wo es bewaldet ist, wo wir auch die roten Häuser der israelischen Siedlung Ma'ale Adumim sehen, dazwischen soll diese neue Siedlung E1 entstehen, und das würde Ostjerusalem, das palästinensisch bewohnte Ostjerusalem, vom restlichen Teil des besetzten Westjordanlandes abschneiden, und es würde einen künftigen zusammenhängenden palästinensischen Staat quasi unmöglich machen. Und deshalb ist dieses E1-Projekt so umstritten, und auch deshalb gibt es jetzt so diese klaren warnenden Worte der internationalen Gemeinschaft, dieses Projekt fortzuführen.
0: Siedlungsbau ist ja seit langem, du sagst es, seit Jahrzehnten ein großes Thema in Israel. War denn da in den letzten Jahren eine Strategie zu erkennen?
1: Die Strategie der israelischen Regierung, seit fast 4 Jahren ist sie im Amt, und in dieser Regierung, um das auch kurz einzuordnen, sitzen rechtsextreme Parteien, die sich auch als Sprachrohr der Siedlerbewegung sehen. Zum Beispiel der rechtsextreme Finanzminister Smotrich ist selbst ein Siedler, wohnt selber im besetzten Westjordanland und treibt dieses Projekt ja mit Volldampf voraus. Ende Oktober sind hier die Parlamentswahlen, und man versucht jetzt einfach auch Fakten zu schaffen. Es wurde ja lange spekuliert, die israelische Regierung treibe eine Annexion, eine förmliche offizielle Annexion des Westjordanlandes voran. Aber es scheint jetzt nicht mehr so zu sein, dass man die Strategie verfolgt, das auf offiziellem Wege zu machen, etwas zu erklären, sondern einfach auf dem Boden Fakten zu schaffen. Das ist die große Befürchtung von Menschenrechtsorganisationen, dass man jetzt durch diese konkreten Ausschreibungen, durch dieses Voranführen der Siedlungsprojekte jetzt einfach unumkehrbare Fakten schafft. Denn wenn man erstmal Verträge hier vergeben hat, auch an Baufirmen, dann ist man in der Pflicht, dann gibt es quasi auch kaum noch ein zurück.
0: Und die Reaktion ist unter anderem doch recht deutliche internationale Kritik. Wie wird die von der Regierung in Israel denn aufgenommen?
1: Die Minister der israelischen Regierung, die sich bisher dazu geäußert haben, die weisen diese Kritik zurück. Man sieht das so ein bisschen auch als Einmischung in innerisraelische Angelegenheiten. Außenminister Saar hat auch noch mal klargemacht, es ist völlig normal, dass das jüdische Volk ja auf dem Boden Israels siedeln möchte. Also das ist die klare Aussage, dass man auch das besetzte Westjordanland hier als Israel betrachtet. Das widerspricht ganz eindeutig internationalem Recht. Also wenn man sich hier umschaut, auch hinter mir die Siedlung Ma'ale Adumim, die ist nach internationalem Recht illegal, wie überhaupt die etwa 500 Siedlungen hier im Westjordanland. Aber das wird jetzt von der israelischen Regierung ganz anders eingeordnet. Und man sieht jetzt nicht nur diese Worte, sondern man sieht auch immer mehr dieses Handeln. Es gab in der Vergangenheit immer wieder internationalen Druck, die einige Schritte verhindert haben. Aber so hören wir das auch hier von Bewohnern im Westjordanland, von Palästinensern. Das ist auch spätestens seit dem 7. Oktober 2023, also auch dem schlimmen Hamas. Massenüberfall auf Israel mit hunderten Toten, dass dann diese internationale Kritik an Israel auch in diesem Projekt, also auch wenn es um Siedlungsprojekte geht, nachgelassen hat.
0: Ist denn trotzdem damit zu rechnen, dass der Aufruf, der ja auch an Bauunternehmen geht, Gehör findet?
1: Das wird jetzt sehr spannend sein, das zu beobachten. Es ist ja eine unverhohlene Warnung der internationalen Gemeinschaft an Baufirmen, aber vermutlich auch an die Finanzindustrie, sich nicht an diesen Siedlungsprojekten zu beteiligen, weil sie damit einen Bruch des Völkerrechts ja billigen oder damit unterstützen. Man könnte rein theoretisch dann so weit gehen, dass man diese Firmen, die sich daran beteiligt, sanktioniert. Man könnte auch versuchen, dass zum Beispiel Baumaterial aus Europa oder aus Deutschland für dieses Siedlungsprojekt verwendet wird. Das Ganze sind jetzt Versuche, das Ganze sind bisher Warnungen. Ob es zu diesen konkreten Schritten kommt, zu konkreten Boykottaufrufen, wie gesagt, müssen wir jetzt abwarten. Diese Ausschreibung für das E1-Projekt, die läuft jetzt erstmal bis Mitte Oktober.
0: Björn Dahlke, vielen Dank. Vor gut 2 Jahren wurde der Besitz von Cannabis teilweise legalisiert. Doch die Kritik an dem unter der Ampelregierung eingeführten Gesetz reißt nicht ab. Denn das Ziel, den Schwarzmarkt zurückzudrängen, wurde bisher nur teilweise erreicht. Dagegen registrieren Mediziner einen Anstieg psychischer Probleme. 5 Millionen Menschen in Deutschland konsumieren regelmäßig.

0: Essig, Cannabis. Es gibt einen großen Markt rund um Cannabisprodukte. Und das zeigt sich auch auf der Messe Cannafair, die heute in Düsseldorf startet.
1: Ob spezieller Cannabisdünger, besondere Sorten oder neue Bewässerungssysteme, das Grasgeschäft boomt in Deutschland mehr als 2 Jahre nach der Teillegalisierung, auch bei den Zigarettenpapierherstellern.
2: Wir bekommen nach wie vor viele Anfragen von neuen Kunden, die Interesse haben, unsere Produkte aufzunehmen. Wir sind in Headshops, Growshops mittlerweile, versuchen wir auch in Apotheken reinzukommen.
1: Zahlreiche Anbauvereine sind offiziell genehmigt, mit Mitgliedern, Vereinsräumen, klaren Regeln. Die Clubs sollten nach dem Willen der Bundesregierung eine legale Alternative zum Schwarzmarkt schaffen.
3: Ist halt für alle gut, die halt gerne gutes, qualitatives und selbstgezüchtetes Marihuana haben wollen, aber vielleicht entweder nicht den grünen Daumen dafür haben oder die Zeit dafür haben oder die Passion dafür haben.
1: Mediziner üben Kritik am Gesetz und sprechen von mehr Vergiftungen und Psychosen, besonders bei jungen Menschen. Laut des Bundesdrogenbeauftragten wachse der Online-Markt für medizinisches Cannabis enorm. Über teils unseriöse Internetärzte seien Pflanzen auch mit hohem Wirkstoffgehalt leicht zu bekommen.
4: Wir sehen im Medizinalcannabis-Bereich einen Anstieg von 8 Tonnen auf über 200 Tonnen im Jahr. Hier geht es nicht mehr um Medizin. Hier geht es um einen Missbrauch von einer medizinischen Struktur für den privaten Konsum. Wir müssen hier gegensteuern.
1: Während die Branche auf der Düsseldorfer Messe feiert, bleibt die Teillegalisierung umstritten. Suchtexperten fordern, das Cannabis-Gesetz nachzubessern.
0: Und bei im Studio begrüße ich die drogenpolitische Sprecherin von Bündnis 90 Die Grünen, Linda Heidmann. Für Sucht zuständig sind Sie auch. Herzlich willkommen.
5: Ja, danke für die Einladung.
0: Wir haben es gerade schon gehört. Über das Konsum-Cannabis-Gesetz, so heißt es offiziell, wird weiter kontrovers diskutiert. Für die einen Befreiung, für die anderen sowas wie Bedrohung. Zum Einstieg, was ist denn aus Ihrer Sicht an diesem Gesetz, an dem die Grünen ja beteiligt waren, gelungen?
5: Also es war ja im Gesetz auch mit angelegt, dass es evaluiert wird. Diese Evaluation läuft. Da kommen auch immer wieder Teilberichte der Evaluation. Und die zentralen Ziele waren tatsächlich, den Jugendschutz zu stärken, den Schwarzmarkt zurückzudrängen und auch Polizei und Justiz einfach zu entlasten durch diese Entkriminalisierung. Und wenn wir uns das im Einzelnen angucken, dann ist es durchaus so, dass der Konsum unter Minderjährigen weiter leicht rückläufig ist. Das finde ich sehr erfreulich. Aber es ist, glaube ich, noch zu früh, um zu sagen, man kann da wirklich einen langfristigen Trend ablesen. Der Schwarzmarkt geht, das haben wir gerade auch in dem Beitrag gehört, nur langsam zurück, verteilt oder verlagert sich gegebenenfalls auch in Teilen hin zu dieser Sparte des Medizinalcannabis. Und die Entlastung von Polizei und Justiz, da gibt es auch erste positive Signale tatsächlich von denen, die in der letzten Evaluation aufgegriffen wurden. Von daher würde ich schon sagen, dass das Gesetz, so wie es angelegt ist, auf einem guten Weg ist. Und wir müssen uns die Evaluationsergebnisse immer wieder aber genau angucken, um auch nachzusteuern möglicherweise.
0: Über die Evaluation sprechen wir gleich noch mal genauer. Schauen wir doch mal auf die Ermittler. Die sagen, es sei schwieriger geworden, Schwarzmarkthändler zu belangen, also wirklich jemand zur Verantwortung zu ziehen. Was sagen Sie zu dieser Kritik?
5: Also ich glaube, das ist kein Problem jetzt nur bei Cannabis. Der Schwarzmarkt hat sich in vielen Teilen ins Internet verlagert oder halt in Kanäle, wo Menschen sehr direkt über Messenger miteinander kommunizieren oder ähnliches. Wir haben auf dem Markt der illegalisierten Substanzen da insgesamt eine Verschiebung, die immer schwieriger zu kontrollieren ist. Und deshalb war es ja auch unser Ziel, tatsächlich den Schwarzmarkt überflüssig zu machen. Das ist natürlich noch nicht gelungen. Das ist ganz klar. Ich glaube, da fehlt es tatsächlich auch immer noch an legalen Angeboten für Gelegenheitskonsumenten. Also die Möglichkeiten, die wir momentan haben, wirklich für Menschen, die konsumieren möchten, legal, ist dieser Eigenanbau oder der Anbau in Clubs. Und das ist doch hauptsächlich

0: ein Weg häufig für Menschen, die wirklich regelhaft konsumieren. Aber gerade die Gelegenheitskonsumenten sehen sich häufig immer noch gezwungen, auf den Schwarzmarkt auszuweichen.
1: Bleiben wir mal bei diesen Clubs, Anbauvereinigungen heißen die, glaube ich, in Bürokratie Deutsch. Das sollte, wie Sie schon gesagt haben, die legale Alternative werden. Das hat anscheinend ja nicht so wirklich so richtig funktioniert. Es gibt laut Evaluation vom April 2026 nur sehr wenige Clubs. Warum?
0: Das ist tatsächlich von Bundesland zu Bundesland sehr unterschiedlich. Also da habe ich mir auch die Zahlen mal angeguckt und ich glaube, dass es in einigen Bundesländern wirklich bürokratisch diesen Clubs auch sehr viel schwerer gemacht wird, sich zu gründen und dann auch so einen Club zu betreiben. Ich bin aber auch mit Clubbetreibern selber immer mal wieder im Austausch und die sagen auch, so richtig die Nachfrage von Menschen, die Mitglieder werden wollen, ist häufig auch nicht da, wenn Menschen es als Medizinalcannabis dann doch momentan auch relativ leicht im Internet bestellen können.
1: Und Medizinalcannabis, da lautet ja der Vorwurf, wir haben das gerade gehört vom Bundesdrogenbeauftragten, da scheint die Dosierung irrsinnig hoch zu sein. Dieser THC-Gehalt eigentlich viel höher, als das medizinisch sinnvoll wäre. Geht es da wirklich um Medizin?
0: Naja, ich glaube, man muss da unterscheiden. Ich habe eigentlich ein Anliegen, dass die, die wirklich vom Arzt in einer regulären Sprechstunde als Patienten identifiziert werden, denen Cannabis helfen kann, dass die dann auch das Cannabis bekommen mit dem
1: Wird
0: Wirkstoffgehalt, der
1: bestimmt
0: ihnen
1: jeder
0: helfen
1: unterschreiben,
0: kann.
1: ja.
0: Genau. Und
1: Aber da scheint ja was anderes zu passieren.
0: es scheint aber so, als ob auch Menschen, die nicht als Patienten wirklich von den Ärzten diagnostiziert werden, sondern die nur über einen Online-Fragebogen ja, dann so ein Rezept ausgestellt kriegen, ein Privatrezept, als ob die auch häufig sich dann für dieses hochdosierte Cannabis
1: Und
0: entscheiden.
1: müsste man nicht da nachsteuern?
0: Und ich kann mir vorstellen, dass wir da auch noch mal überlegen, nachzusteuern, dass tatsächlich das THC mit dem oder das Cannabis mit dem ganz hohen THC-Gehalt nicht mehr zwingend auf Privatrezept erhältlich sein muss.
1: Schauen wir noch auf den zweiten großen Kritikpunkt, die Gefährdung von Kindern und Jugendlichen. Dazu nochmal die Forschungsgruppe zur Evaluation. Das ist ja eine Forschungsgruppe hier vom Universitätsklinikum Eppendorf. EcoCan heißt das. Beratungsangebote für Jugendliche, die Cannabis konsumieren, werden infolge der Gesetzesreform deutlich seltener in Anspruch genommen, weil es durch die Justiz keine Zuweisung zu Kursen mehr gibt. Was läuft denn da schief?
0: Da würde ich jetzt sagen, es ist so angelegt, dass wir generell die Jugendlichen nicht mehr so schnell identifizieren können. Und in dem Moment, wo wir sie aber identifizieren können, dann schon die entsprechenden Suchthilfeangebote auch den Kontakt aufnehmen und da greifen. Aber
1: Aber
0: es ist
1: bei dem,
0: schwieriger
1: es ist
0: geworden.
1: schwieriger geworden. Da irgendwelche Lösungsideen, werden die schon diskutiert?
0: Nee, in dem Segment geht es vor allem auch darum, dass die Länder wirklich auch möglichst Aufklärung und gute Verhaltensprävention an den Schulen auch machen. Und das ist, glaube ich, der Weg. Also wir sehen schon, dass Kinder und Jugendliche jetzt auch leichter darüber sprechen, wenn sie konsumieren, dass man leichter dann auch mit ihnen über den Konsum ins Gespräch kommt und an sie rankommt, während das früher verheimlicht wurde. Und ich finde, das ist schon auch ein Fortschritt.
1: Alles in allem, Frau Heidmann, war es denn der richtige Schritt? Ich zitiere mal den heutigen Innenminister Dobrindt, der sagt, statt Jugendschutz bietet dieses Gesetz ausschließlich Gefährdung. Was entgegnen Sie?
0: Also ich finde die Aussage von Herrn Dobrindt eine etwas seltsame Interpretation der Evaluationsergebnisse. Ich finde schon, dass dieses Gesetz der richtige Schritt war, dass es aber auf halbem Wege stehen geblieben ist und wir auch für die Gelegenheitskonsumenten tatsächlich noch gute Angebote schaffen müssen, legal Cannabis zu beziehen.
1: Sagt die drogenpolitische Sprecherin von Bündnis 90 Die Grünen, Linda Heidmann. Vielen Dank für das Gespräch.

0: In der Demokratischen Republik Kongo grassiert weiterhin das Ebola-Virus. UN-Vertreter sprechen inzwischen vor einer exponentiellen Ausbreitung und warnen vor einem Übergreifen auf Nachbarstaaten. Mindestens 2500 Menschen sind bisher gestorben. Experten gehen allerdings von einer deutlich höheren Dunkelziffer aus. Die Epidemie ist deshalb so schwer einzudämmen, weil es weder einen passenden Impfstoff noch eine gezielte Therapie gibt. Neben der medizinischen Herausforderung erschweren aber auch ganz andere Faktoren den Kampf gegen das Virus, Desinformation und Verschwörungstheorien.
1: Er hat Ebola überlebt. Jetzt kämpft Deogratias Kasereka gegen die gefährliche Desinformation über die Krankheit. In seiner Stadt Mongwalu versucht er, die Bewohner davon zu überzeugen, dass es den Virus wirklich gibt. Viele Menschen glauben, Dämonen hätten die Krankheit gebracht. Als die Symptome am ersten Tag auftraten, spürte ich, wie meine Knie nachgaben. Mein ganzer Körper fühlte sich träge an und ich wollte nichts lieber als nur schlafen. Dann setzten die Kopfschmerzen ein. Zunächst benutzte er traditionelle Heilmittel. Anfangs hatte auch er Angst, ins Krankenhaus zu gehen, als Ebola-Patient isoliert zu werden und damit, wie er dachte, sein Todesurteil zu bekommen. Dann überzeugten ihn seine Kinder doch, ins Krankenhaus zu gehen. Und schließlich wurde er gesund. Als die Gemeinde erfuhr, dass ich Ebola hatte, waren sie überzeugt, dass ich sterben würde. Doch sobald ich entlassen wurde, machte ich es mir zur Aufgabe, den Menschen bewusst zu machen, dass ein frühzeitiger Gang ins Krankenhaus die Lösung ist. Das Misstrauen gegenüber Behörden ist groß. Ausländische Pharmakonzerne hätten sich die Krankheit ausgedacht, um Geschäfte zu machen. Das glauben viele. Alles, was mit Ebola zu tun hat, ist einfach nur erfunden. Eines Tages sahen wir plötzlich Landcruiser hier vorbeifahren. Man fing an, uns zu sagen, wir sollten uns die Hände waschen. Und dann fingen die Leute plötzlich an zu sterben. Hier in der Region leben viele Menschen vom Goldabbau. Die Bevölkerung ist sehr mobil. Nicht zuletzt deshalb konnte sich der Virus schnell verbreiten. Und die Lage verschärft sich in den betroffenen Provinzen. Es gibt bereits 5000 bestätigte Infizierte. Fast jeder zweite stirbt. Die Dunkelziffer ist hoch. Eine Isolation ist oft schwierig, denn es gibt zu wenig Gesundheitsstationen. Für den aktuellen Virus gibt es keinen Impfstoff und keine spezifische Behandlung. Deogratias engagiert sich als Seelsorger in der Kirche, die hier noch eine große Anziehungskraft hat. Seine Genesung sieht er als göttlichen Auftrag. Andere, die erkrankten, starben, weil Gott beschlossen hatte, dass sie sterben sollten. Aber Gott hat mich verschont, weil er sah, dass ich mit meinem Leben noch etwas zu geben habe. Es wird noch viel mehr Aufklärer wie ihn brauchen, um den Ausbruch in den Griff zu bekommen. Überzeugungsarbeit aus der Mitte der Gemeinschaft.
2: Heute befindet sich die feuchtwarme und energiegeladene Luft weiterhin im Süden und auch im Südosten des Landes. Zum einen kann es heute zu Starkregen kommen. Bis Samstagnacht sind 20 bis 60 Liter pro Quadratmeter durchaus möglich. Zum anderen, vor allem in Bayern, Sturmböen oder auch Orkanböen. Die subtropische Luft ist die eine Zutat, die andere ist noch ein Tief über dem Alpenraum. Und genau diese Kombination führt eben zu Schauern, kräftigen Regenfällen und auch Gewittern, die unwetterartig ausfallen können. Ja, und bei diesen Regensummen und auch Windgeschwindigkeiten können durchaus mal Keller vorlaufen oder auch Straßen überflutet werden. Außerdem können auch Bäume entwurzelt werden. Also bitte heute besonders im Süden des Landes die Wetterlage gut beobachten. Wir schauen mal zu unseren Nachbarn nach Italien. Dort sind teilweise in den vergangenen zwei Tagen bis zu 200 Liter Regen gefallen. Da kommt aber noch was. Südlich der Alpen werden noch bis zu 100 Liter pro Quadratmeter erwartet. Und dann zieht das Tief, das uns heute im Süden den vielen Regen bringt, weiter Richtung Baltikum und hinterlässt eine sehr nasse Spur. Regional sind bis zu 120 Liter pro Quadratmeter möglich. All das bis Sonntagabend. Ein Grund für diese enormen Regenmassen ist das viel zu warme Mittelmeer. Es ist teilweise 6 Grad wärmer als üblich. Zurück nach Deutschland und unserem Wetter. Die Unwettergefahr im Südosten haben wir uns schon eben angeschaut. Ansonsten gibt es heute im Westen und Nordwesten später.

0: Heute auch im Südwesten neben Sonnenschein und Wolken auch Schauer oder Gewitter, die auch mal kräftig ausfallen können. In einem Streifen von Hessen bis nach Vorpommern geht es ruhig und immer wieder sonnig weiter. In der Nacht kommt es von der Niederlausitz bis zum Bayerischen Wald weiterhin zu Starkregen und Sturmböen, dort Unwettergefahr. Später zieht das Ganze Richtung Osten ab. Heute gibt es keine 30 Grad mehr auf der Karte. Die Werte bewegen sich zwischen 17 Grad am Alpenrand und 27 Grad in der Niederlausitz. In der Nacht an der Nord- und Ostsee 15 Grad, rund um Schleswig nur 8 Grad. Ja, und morgen ist dann auch im Süden die subtropische Luft endgültig raus und dann geht es überall viel weniger warm weiter. Hier kommen die Aussichten. Am Samstag neben sonnigen Abschnitten auch mal dichte Wolken, die Schauer und einzelne Gewitter bringen. Die meisten Sonnenstunden gibt es im Süden und Südosten. Dazu weht ein lebhafter und frischer Wind. Am Sonntag und Montag gehen die Werte wieder nach oben. Dazu gibt es wieder mehr Sonnenschein und es wird sommerlicher. So viel zu den Wetteraussichten. Jetzt wieder zurück nach Hamburg.
1: Guten Tag, hier ist die Tagesschau in 100 Sekunden. Waffen versteckt bei Berlin entdeckt. Laut Bundesinnenminister Dobrindt wurden im vergangenen Jahr zwei Schusswaffen und Munition gefunden. Die Bundesanwaltschaft ermittelt demnach wegen Vorbereitung einer schweren staatsgefährdenden Gewalttat. Ein Verdächtiger sei derzeit in Rumänien inhaftiert. Er habe womöglich einen Anschlag geplant. Eine Beteiligung fremder Mächte sei nicht auszuschließen. Wirtschaftsverbände und Großkonzerne drängen auf Reformen. Die angekündigten Vorhaben der Bundesregierung müssten sie wörtlich schleunigst und ohne irgendwelche Abstriche umgesetzt werden, fordern sie in einem Schreiben, aus dem die Mediengruppe Bayern zitiert. Die Unternehmen stünden wegen hoher Energiekosten unter Druck. Unterzeichnet haben Konzerne wie BMW, Audi, Siemens und Arbeitgeberverbände der Elektroindustrie. Internationale Kritik am Siedlungsbau im Westjordanland. Deutschland und 6 weitere westliche Staaten haben Israel aufgerufen, ein umstrittenes Projekt östlich von Jerusalem zu stoppen. Eine Friedenslösung rücke anderenfalls in weite Ferne. Die Netanjahu-Regierung treibt derzeit den Bau von zusätzlich 3.400 Wohneinheiten im Westjordanland voran. Damit würde das Palästinensergebiet weiter aufgespalten. Cannabismesse Cannafair in Düsseldorf gestartet. Rund 300 Aussteller präsentieren Produkte rund um den Anbau und Konsum. Es werden bis zu 30.000 Besucher erwartet. Rund 2 Jahre nach der Teillegalisierung boomt in Deutschland das Geschäft mit Marihuana. Suchtexperten und Mediziner kritisieren das Gesetz und sprechen von mehr Vergiftungen und Psychosen. Waldbrand im Hürtgenwald vollständig gelöscht. Die Einsatzkräfte hätten sich zurückgezogen, teilten die Behörden mit. Das Feuer war vor gut einer Woche ausgebrochen. Etwa 1.800 Menschen mussten zwischenzeitlich ihre Häuser verlassen. Der Brand im Hürtgenwald war der bislang größte dieses Sommers in Deutschland. Die Feuerwehr war mit hunderten Einsatzkräften tagelang vor Ort. Das Wetter morgen wechselhaft bei Sonne, dichten Wolken, örtlichen Schauern und einzelnen Gewittern. Im Süden sowie im Nordosten eher trocken, im Norden windig. Höchstwerte 17 bis 24 Grad. Und wir schauen jetzt auf einige Themen dieses Tages. Heute mit Lisa Posorske im Newsroom der Tagesschau. Lisa, als Erste schauen wir auf einen Fund in Berlin. Sicherheitsbehörden haben in einem Waldgebiet ein Waffenversteck entdeckt. Nach Informationen von WDR, NDR und SZ soll das Bundesamt für Verfassungsschutz auch noch Hinweise haben, dass es sich dabei um ein Depot russischer Agenten handelt. Und inzwischen hat sich auch der Bundesinnenminister geäußert. Was hat er gesagt?
2: Der hat die Berichte größtenteils im Grunde genommen bestätigt. Er hat unter anderem gesagt, dass es diesen Fund schon im vergangenen Jahr gab, dass 2 Handfeuerwaffen und Munition gefunden worden sind in dem Versteck. Er hat auch noch mal gesagt, dass auch ein Tatverdächtiger schon festgenommen worden ist, und zwar in Rumänien. Da gibt es auch schon Vorwürfe gegen ihn und da wird jetzt bereits ermittelt. Diesmal geht es um den Vorwurf der schweren staatsgefährdenden Tat, die er vorbereitet haben könnte. Laut den Berichten könnte er das Versteck nämlich auch angelegt haben. Und Dobrindt hat sich auch noch mal allgemein zur Lage in Deutschland geäußert. Hören wir mal rein.
3: Dieser Fall zeigt, dass wir von einer hohen Gefährdungslage ausgehen. Ich will dies auch noch mal deutlich machen, dass ich vor einigen Monaten auch gegenüber der Öffentlichkeit, auch innerhalb der Bundesregierung und der Dienste deutlich gemacht habe, dass wir von einer abstrakten Gefährdung uns wegbewegt haben und deswegen die Hochstufung vorgenommen habe zu einer hohen Gefährdungslage. Dieser Fall, der bettet sich ein in hybride Bedrohungsszenarien, ohne damit jetzt deutlich zu machen, dass es einen Zusammenhang zwischen diesem Fall und anderen aktuellen Vorfällen gibt. Aber hybride Bedrohungsszenarien, sie treffen uns auf unterschiedlichste Art und Weise.
2: Ja, er spricht hier von hybriden Bedrohungsszenarien. Ich gehe noch einmal kurz zurück, was das ist. Das ist, wenn militärische und nicht militärische Mittel miteinander kombiniert werden. Das ist zum Beispiel bei Cyberangriffen der Fall, bei Drohnenangriffen oder eben bei Sabotage. Du hast es vorhin schon einmal gesagt, dass in dem Bericht auch davon die Rede war, dass es möglicherweise Verbindungen nach Russland geben könnte. Da ist Dobrindt aber schwammig geblieben und hat sich da nicht festlegen wollen.
1: Anderes Thema. Es scheint nicht nur in Deutschland ein Problem zu sein, das Austrocknen der Flüsse. In Südamerika ist das ähnlich, und zwar in der Region um den berühmten Panama-Kanal. Der wird jetzt reduziert. Dabei ist doch eigentlich gerade Regenzeit. Was sind die Hintergründe?
2: Genau, der Schiffsverkehr wird reduziert und das liegt am, wer wird's denken, Klimaphänomen El Niño. Das ist ja schon für ganz viele Wetterereignisse in diesem Jahr verantwortlich. Dabei erwärmt sich die Wasseroberfläche im östlichen und auch im zentralen Pazifik in der Nähe des Äquators. Und das wiederum hat weltweit Auswirkungen auf Wind, auf Niederschläge, auf den Luftdruck. Und eben auch in Mittelamerika rund um den Panama-Kanal, da gab es einfach viel zu wenig Regen, was dafür sorgt, dass es Probleme an den Schleusen gibt. Und da ist jetzt eben erstmal angesagt, dass weniger Schiffe durch den Panama-Kanal fahren sollen. Aktuell sind es 36 Schiffe täglich. Dann ab Anfang September sollen es nur noch bis zu 34 Schiffe täglich sein. Und ab Mitte September sollen es sogar nur noch 32 sein. Und das ist vor allem deshalb entscheidend, weil der Panama-Kanal ja eine ziemlich wichtige Wasserstraße ist. Er verbindet den Atlantik und den Pazifik miteinander. Und 5% des weltweiten Seehandels passieren diese Wasserstraße.
1: Bei all diesen schlechten Nachrichten hast du zum Schluss noch was mitgebracht fürs Auge und fürs Herz. Bilder aus dem Zoo. Was sehen wir jetzt?
2: Genau, man darf ja auch noch mal schöne Bilder zeigen. Das sind Bilder von Pandas. Und zwar, da sehen wir die beiden. Die heißen Leni und Lotti. Sie haben ihren zweiten Geburtstag gefeiert, wie die Bilder auch erahnen lassen. Da ist eine dicke 2 zu sehen. Und für die beiden gab es im Berliner Zoo deshalb leckere Früchte und Eis. Das ist etwas Besonderes, also die beiden Pandas sind etwas Besonderes, weil es in Deutschland gar nicht viele davon gibt. Große Pandas gibt es insgesamt nur 4 und auch nur im Berliner Zoo. Und 2 davon sind eben die beiden, die anderen beiden sind die Eltern der beiden Pandas. Bald sollen übrigens auch nach München 2 große Pandas kommen, aber da muss man sich noch ein bisschen gedulden in Süddeutschland, denn da wird eine eigene Panda-Anlage gebaut und die soll erst 2028 aufmachen.
1: Lisa Brosowske, vielen Dank.
2: Gerne.
1: Ein Jahr ist es her, dass die USA und die EU nach langem Ringen ein Zollabkommen geschlossen haben. 15% Aufschlag auf Importe aus der EU unter der Bedingung, dass die EU-Zölle auf US-Industriegüter abgeschafft. Das war die Einigung. Inzwischen erhalten aber viele deutsche Unternehmen Geld zurück, weil das oberste Gericht in den USA die ursprünglichen Aufschläge für rechtswidrig erklärt hat. Antje Erhardt an der Frankfurter Börse mit Details.
4: Inzwischen haben deutsche Unternehmen hunderte Millionen Euro an dieser Abgabe zurückbekommen. Wie die Wirtschaftswoche berichtet, bekamen börsennotierte Unternehmen bereits fast 800 Millionen Euro erstattet. Das meiste, gut 400 Millionen, der Logistiker DHL. Aber auch der Medizintechniker Siemens Healthineers, der Laborausrüster Sartorius und der Sicherheitsausrüster Dräger haben Geld zurückbekommen. Allein Adidas rechnet noch mit rund 300 Millionen Euro Rückfluss. Insgesamt musste die US-Regierung seit Oktober vergangenen Jahres rund 65 Milliarden Euro an Unternehmen in dutzenden Ländern zurückerstatten. Das liegt nämlich daran, dass das oberste Gericht der USA im Februar Zölle für rechtswidrig erklärt hat, die auf Basis eines Notstandsgesetzes erhoben worden waren. Der Präsident habe damit seine Befugnisse überschritten. Aber nichtsdestotrotz erhob die US-Regierung neue Abgaben auf Grundlage anderer Gesetze. Und derzeit heißt das für die EU, derzeit liegt der pauschale Zoll bei etwa 10% des Warenwertes. Die deutsche Industrie beklagt, dass es bei Stahl und Aluminium, wo 50% fällig werden, bislang keine Lösung gibt. Und die Autoindustrie sieht sich mit 15% nach wie vor sehr belastet. Indessen meldete der deutsche Maschinenbau heute, dass trotz dieser Abgaben und trotz geopolitischer Risiken die Ausfuhren im ersten Halbjahr zumindest weitgehend stabil geblieben sind. Dazu kommen von der Konjunkturseite heute positive Daten der Einkaufsmanager aus Industrie und Dienstleistungen. Es deutet sich da insgesamt etwas mehr Optimismus an als in den vergangenen Monaten. Hier an der Börse kommt das gut an, eine vorsichtige Erholung nach 4 Verlusttagen in Folge.
1: In Deutschland wurde 2025 im Einzelhandel so viel gestohlen wie nie zuvor. Im Vergleich zum Vorjahr gab es einen Anstieg um gut 3%. Ladendiebstahl wird immer mehr zum Problem für den Handel, der dadurch Verluste in Milliardenhöhe erleidet. Täter sind vor allem Kunden, aber auch Lieferdienste und die Mitarbeitenden selbst.
5: Ladendiebstahl. Das sieht Marktleiter Manfred Bäumer in seinem Supermarkt in Köln 2 bis 4 Mal pro Tag. Am häufigsten geklaut werden Spirituosen, aber auch Zigaretten, kleine teure Dinge. Und manche Diebe gingen dabei ganz besonders dreist vor.
6: 2 Personen haben sich einen ganzen Einkaufswagen-Trolley voll gemacht oder mit vollen Einkaufswagen direkt an den Kassen vorbei.
5: Warenwert 1.200 Euro. Laut Handelsforschungsinstitut EHI machte der Einzelhandel 2025 Verluste von mehr als 4,3 Milliarden Euro durch Diebstahl. Der weitaus größte Anteil Kunden, die klauen. Dahinter Beschäftigte, den kleinsten Anteil machen Lieferanten oder Servicekräfte aus. Manfred Bäumer hat viel in Überwachungstechnik investiert. 50 Kameras erfassen fast jeden Winkel des Ladens. Und nicht nur das.
6: Wir beschäftigen 2 Detektive. Ja, früher kam ein Detektiv mal einmal im Monat vorbei und hat Stichproben gemacht. Und wir hier in der Innenstadt kommen aber ohne Detektive im Grunde genommen gar nicht mehr hin.
5: Zafer Chapanolu ist seit 27 Jahren Ladendetektiv, arbeitete schon in vielen großen Kaufhäusern. Auch er nimmt wahr, es wird immer öfter geklaut. Die Täter, die er erwischt, ein Querschnitt der Gesellschaft. Alle Klassen, alle Altersgruppen.
7: Manche, die machen das aus gewerblichen Gründen, weil sie das schnell verkaufen und sich dann Sachen dafür kaufen oder besorgen wollen. Es gibt Menschen, die machen das aus Gier. Es gibt Menschen, die gehen speziell dafür morgens aus dem Haus.
5: Auch organisierte Banden sind unterwegs, die in großem Stil in Geschäften klauen gehen. Wie auf diesem Überwachungsvideo zu sehen, sind 4 Männer gleichzeitig am Werk. Der Handelsverband sieht dringenden Handlungsbedarf.
8: Wir brauchen auf jeden Fall eine konsequente Strafverfolgung und auch eine Sanktionierung. Wir haben das Problem, Händler spiegeln uns, dass Strafanzeigen, die gestellt werden, sehr häufig im Sande verlaufen. Das führt dazu, dass die Händler frustriert sind, die Strafanzeige nachher nicht mehr stellen und dann am Ende gar keiner sanktioniert wird.
5: Bei Kleinkriminellen brächten Strafen nur wenig, sagt Zafer Chapanolu. Selbst eine Gefängnisstrafe schrecke kaum ab.
7: Dann kommen sie raus, dann sind sie einige Zeit lang eventuell okay. Ja, aber dann fallen sie wieder in der Altersschiene, weil sie keine Perspektive haben, weil sie Schwierigkeiten haben oder drogenabhängig sind oder andere Probleme haben.
5: Manfred Bäumer überlegt, was er noch tun kann. Mittlerweile gibt es KI, die auf Überwachungsbildern verdächtiges Verhalten erkennt. Die werde er wahrscheinlich bald auch anschaffen.
1: Seitdem viele Flüsse in Deutschland kaum noch Wasser führen und die Binnenschifffahrt eingebrochen ist, soll ein Teil der Güter per Lkw über die Straße transportiert werden. Das Fahrverbot an Sonntagen wurde dafür in fast allen Bundesländern ja gelockert. Aber Speditionen stellt das für große Probleme, denn die Branche hatte schon vorher nicht genug Fahrer.
9: Eigentlich ist Michael Fendel hier Geschäftsführer. Die Spedition Fendel in Bornheim bei Köln hat er von seinem Vater übernommen. Doch 3-4 Mal im Monat muss er selbst hinters Steuer.
10: Ich selbst fahre dann, wenn natürlich Mangel an Leuten ist, wenn viel Urlaubszeit ist, Kranke haben oder wenn auch mal sporadisch einer ausfällt.
9: Seine Spedition beliefert eine große Supermarktkette in ganz Deutschland. Sie hat 85 Wagen bei rund 100 Fahrern. Das ist eigentlich zu wenig. Wie überall in Deutschland sucht auch Fendel händeringend nach Leuten.
10: Ja, generell ist die Sorge natürlich immer groß, dass man sich verkleinern muss. Das können wir aber nicht. Und wir leben mit unseren Mitarbeitern und wir sind auch froh, dass wir die Mitarbeiter haben.
9: Personalmangel in Speditionen, das ist kein neues Problem. In Deutschland arbeiten rund 527.000 Lkw-Fahrer. Laut Bundesverband Güterkraftverkehr fehlen schon heute bis zu 120.000. Tendenz steigend. Dass es dadurch Lieferengpässe geben wird, glaubt Rüdiger Ostrowski vom Verband Spedition und Logistik NRW nicht. Aber die Herausforderungen würden immer größer.
11: Man sagt so, ab 2025 bis 2035 gehen die sogenannten Babyboomer in Rente. Das heißt, wir sind gerade am Anfang des Fahrermangels.
9: Hinzu kommt, durch niedrige Wasserstände in Flüssen musste der Güterverkehr in den letzten Wochen mehr und mehr auf die Straße ausgelagert werden. Daraufhin haben viele Länder das Sonntagsfahrverbot für Lkw gelockert. Eine Maßnahme, die allenfalls langfristig wirke.
11: Es muss ja erstmal disponiert werden und außerdem haben wir Sommerzeit. Viele Fahrer sind in Urlaub und die Menge der zu transportierenden Güter ist im Sommer weniger. Aber jetzt, wenn es fortschreitet, im August und September, sofern das Fahrverbot, die Aufhebung des Fahrverbotes dann noch gilt, wird es Wirkung zeigen.
9: Aber auch dann müssen die Leute dafür da sein. Bei der Spedition Fendel ist Jan Buchholz für das Personal zuständig und muss kreativ werden. Er setzt zum Beispiel auf Rentner, die weiterhin Fahrten übernehmen. Und versucht darauf zu achten, dass Auszubildende nicht überlastet werden.
12: Es darf auf gar keinen Fall sein, dass man junge Leute direkt auf dem Lkw setzt und mit denen die weitesten Touren fährt. Also lieber langfristig investieren, eine gute Grundlage schaffen und dann natürlich auch gucken, dass sie über ein attraktives Arbeitszeitmodell nach der Ausbildung im Unternehmen bleiben.
9: Die gesamte Lkw-Branche steht vor schwierigen Jahren. Die Aufgaben werden größer, der Fahrermangel wohl auch.
1: Bei diesem Projekt bestimmen die Kleinsten. In Langenargen am Bodensee regieren Kinder ihre eigene Ministadt. In den Schulferien arbeiten hier Kinder zwischen 8 und 14 Jahren zusammen. Das Projekt ist eins von vielen Kinderstädten im ganzen Land, angeboten von Gemeinden oder freien Trägern und oft durch Spenden finanziert. Kinder verhandeln hier ihre Stadtregeln, treffen Entscheidungen und übernehmen Verantwortung fast ganz ohne Erwachsene.
13: Eine Stadt von Kindern regiert. Eine erste Berührung mit Demokratie.
14: Wer wird euer neuer Bürgermeister?
13: Und eine unerwartete Wendung. Aber von Anfang. Mini-LA. LA für Langenargen am Bodensee. In der Kinderspielestadt beginnt der Tag erst, wenn die Fahne der Stadt oben ist. Das macht hier der Bürgermeister. So ist die Regel. Arvid ist noch vom vergangenen Jahr im Amt. Bei der Wahl heute könnte der 12-Jährige wiedergewählt werden.
15: Rechnest du dir gute Chancen aus?
16: Ich habe ja gesagt, ich senke ja wieder die Steuern und ich habe es letztes Jahr auch gemacht. Und die, die mich wählen, die können aus Erfahrung sprechen, weil ich es ja letztes Jahr auch hingekriegt habe.
13: An die Wahl denkt vor dem Arbeitsamt aber noch kaum einer. Die Kinder brennen darauf zu arbeiten.
17: Meine Knie werden weich.
13: Weiche Knie, denn die begehrten Jobs sind schnell weg. Auch die 9-jährige Leonie versucht ihr Glück und ergattert für sich und ihre Freundinnen die Wunschstelle.
17: Krankenhaus.
13: Dazu gibt es einen Lohnzettel, denn ohne Bürokratie geht es auch in der Kinderstadt nicht.
18: Und dann müssen wir wieder hier zum Arbeitsamt und dann stempeln die da drauf und dann zur Bank und dann kriegen wir unsere Montys.
13: Montys, das ist die Währung von Mini LA. Die Bank zahlt Lohn aus und führt Steuern ab. Zurück bei Leonie und ihren Freundinnen. Sie haben mittlerweile ihren Dienst im Krankenhaus angetreten. Heißt auch, Verbände anlegen.
19: Boah, das sieht schon richtig super aus.
13: Mini LA hat auch eine eigene Zeitung. Von Kindern für Kinder.
20: Hallo. Wollt ihr noch eine Zeitung? Eine Zeitung, zwei Monty.
13: Größtes Thema in der aktuellen Ausgabe, die Bürgermeisterwahl.
21: Sie alle haben sich aufstellen lassen.
13: Die Kandidaten füllen eine ganze Seite. Die Wahlversprechen, kostenlose Angebote, aber auch Strukturelles.
22: Idee, Steuern senken, SAP brennen,
18: an jeden 2 Tagen alles kostenlos.
13: Doch dann passiert, was es in der von der Gemeinde veranstalteten Kinderstadt in rund 30 Jahren noch nie gab. Ein Gewitter zieht auf, Mini-LA muss evakuiert werden.
0: Achtung, aufgrund von drohender Gefahr bitten wir euch, das Gelände zu verlassen.
13: Ab in die Kirche. Unterstand und die vorläufige Erkenntnis, vorerst

0: genug selbst regiert.
1: Da bin ich froh, dass es Erwachsene gibt.
2: Ja.
0: Für die 220 Kinder ist Schluss für heute. Die Stadt bleibt zu, die Wahl wird verschoben. Der nächste Morgen. Am Rathaus ist alles bereit für die Bürgermeisterwahl. Für viele Kinder die erste in ihrem Leben.
3: Das sind alle 8 Damen drauf. Und ihr macht bitte nur ein Kreuz. Wenn ihr mehrere Kreuze macht, dann ist der Wahlzettel leider ungültig.
0: Wahl spielen unter möglichst realen Bedingungen.
4: Woran erkennst du denn, dass das fair abläuft bei der Wahl?
5: Dass niemand besticht oder sowas mit Montys oder so.
0: Auszählung. Es sieht nach einer Entscheidung zwischen Amtsinhaber Arvid und der einzigen Kandidatin Chiara aus.
6: Seid ihr schon gespannt?
0: Der Moment der Wahrheit. Die Bürgerinnen und Bürger sind versammelt. Zeit für das Ergebnis.
7: Wer wird euer neuer Bürgermeister? Und ich darf euch schon verraten, es wird eine Bürgermeisterin.
0: Das Volk jubelt. Die 13-jährige Chiara auch.
4: Bist du stolz?
8: Ja, auf jeden Fall. Also ich freue mich auch, jetzt hier noch mal ein bisschen mehr mithelfen zu dürfen.
0: Noch darf sich die neue Stadtchefin feiern lassen. Doch bis zum Ende der einwöchigen Spielestadt werden ihre Wahlversprechen auf den Prüfstand gestellt. Ein bisschen wie in der Erwachsenenpolitik.
9: Hallo und herzlich willkommen zum Kinoressort bei Tagesschau 24. 7 Jahre lang plante Klaus Müller in den 80ern seine Ausreise aus der DDR. Trotzdem sollte es keine Flucht werden. Müller wollte zurückkehren und so viel darf man verraten, das tat er auch. Der Autor F.C. Delius machte aus der wahren Geschichte einen Roman über Heimat und Freiheit, über Fernweh und Heimweh. Aus Klaus Müller wurde dabei Paul Gompitz. Regisseur Lars Jessen hat das Buch verfilmt und dabei eine wichtige Änderung vorgenommen. Gompitz bekam eine Partnerin. Gespielt wird sie von Lina Beckmann, im realen Leben die Frau von Hauptdarsteller Charlie Hübner. Dieser ja eigentlich simple Einfall gibt der Geschichte eine ganz neue emotionale Erdung.
10: Es ist Wahnsinn.
11: Paul Gompitz hat einen Traum.
10: Ich muss diesen Spaziergang machen.
12: Ich wollte mir das nicht verbieten lassen. Einmal Italien sehen, erleben, genießen.
11: Paul will wie der Dichter Johann Gottfried Säume einen Spaziergang nach Syrakus wagen. Aber er lebt in der DDR und die lehnt seine offiziellen Ausreisegesuche ab. Obwohl Paul fest entschlossen ist, in die DDR zurückzukehren. Die Figur ist angelehnt an den deutschen Autor Klaus Müller. Gespielt wird der Sturkopf von Charlie Hübner.
10: Der ist aber als Typ so, dass er sich das nicht bieten lassen will und begründet das immer damit, dass er schon als Kind entschieden hat, wenn er eingesperrt wurde, dass er dann halt immer wieder aus dem Fenster gesprungen ist. Egal, wie hoch das Fenster war.
11: Schließlich erwägt Paul, per Segelboot über die Ostsee die DDR zu verlassen. Der Haken, seine Frau kann er nicht mitnehmen und sie darf folglich nichts davon erfahren.
13: Hab ich bei dir gefunden, Paul?
14: Das sind 4000 Mark West!
13: Du bist ein Lügner, Paul.
10: Egal, wohin ich mit meinem Boot abdrifte. Ich werde immer wiederkommen. Immer.
11: Es ist bewegend und spannend zugleich, diesem Paul Gompitz bei seinem Vorhaben zuzusehen. Er schafft es, so viel darf verraten werden. Aber zu welchem Preis? Spaziergang nach Syrakus gelingt es, DDR-Vergangenheit, Abenteuerlust und Sehnsucht stimmig zu verbinden. Dabei wird es nie kitschig. Und das ist neben dem tollen Ensemble die vielleicht größte Stärke dieses kleinen, schönen Films.
10: Zu Hause ist immer am schönsten.
15: Zu Hause ist immer am schönsten.
16: Diese Schönheit um uns herum ist schon fast unmöglich. Wie viel Verantwortung tragen wir Menschen hierfür?
17: Die Ostantarktis. Größer als Australien und bedeckt von einer bis zu 4 Kilometer dicken Eisschicht.
18: Ich habe mir vorgenommen, sowieso jeden Tag, egal wie stressig der Tag ist, einmal mindestens eine Stunde zu staunen.
17: Auf den Weg genau hierher macht sich ein Wissenschaftsteam, begleitet von Filmemacherin Ines Reinisch.
16: Mit insgesamt 93 Seelen werden wir an Bord des Forschungseisbrechers Polarstern für 10 Wochen in die Ostantarktis aufbrechen.
17: Das Forschungsschiff Polarstern aus Bremerhaven ist regelmäßig in den Medien zu sehen. Aber so nah dran war eine Kamera noch nie.
16: Was werden wir auf dieser Expedition erleben?
17: Der Dokumentarfilm Salz und Wasser bietet nicht nur faszinierende Naturaufnahmen, sondern taucht tief ein in das Leben an Bord. ein einzigartiger Einblick in die Arbeit der Crew.
2: Alles nichts mit Wochenende oder Feiertagen oder sonst irgendwas. Und das immer im gleichen Trott.
17: Ebenso wie die der Wissenschaftlerinnen und Wissenschaftler.
16: Seitdem es das Schiff gibt, war das kein Filmteam aller.
17: Über all dem die Frage, ist es überhaupt noch möglich, diese eisigen Naturgewalten zu erhalten?
16: Sollte das Eis des ostantarktischen Dämmerngletschers komplett in Wasser übergehen, würde das einen globalen Meeresspiegelanstieg von 1,5 Metern bedeuten.
17: Ein eindringliches und aufrüttelndes Porträt eines sterbenden Kontinents und der Menschen, die alles daran setzen, mit ihren Forschungsergebnissen einen Wandel herbeizurufen.
18: Weil wir Menschen eigentlich so lange das Wissen haben und sich trotzdem ja bisher so wenig tut.
17: Und dennoch kein belehrender Film, teilweise aber thematisch leider ein wenig überladen.
16: Wir Menschen sind zu weit weg. Zu weit weg von allem.
19: Heute befindet sich die feuchtwarme und energiegeladene Luft weiterhin im Süden und auch im Südosten des Landes. Zum einen kann es heute zu Starkregen kommen. Bis Samstagnacht sind 20 bis 60 Liter pro Quadratmeter durchaus möglich. Zum anderen, vor allem in Bayern, Sturmböen oder auch Orkanböen. Die subtropische Luft ist die eine Zutat, die andere ist noch ein Tief über dem Alpenraum. Und genau diese Kombination führt eben zu Schauern, kräftigen Regenfällen und auch Gewittern, die unwetterartig ausfallen können. Ja, und bei diesen Regensummen und auch Windgeschwindigkeiten können durchaus mal Keller vorlaufen oder auch Straßen überflutet werden. Außerdem können auch Bäume entwurzelt werden. Also bitte heute besonders im Süden des Landes die Wetterlage gut beobachten. Wir schauen mal zu unseren Nachbarn nach Italien. Dort sind teilweise in den vergangenen zwei Tagen bis zu 200 Liter Regen gefallen. Da kommt aber noch was. Südlich der Alpen werden noch bis zu 100 Liter pro Quadratmeter erwartet. Und dann zieht das Tief, das uns heute im Süden den vielen Regen bringt, weiter Richtung Baltikum und hinterlässt eine sehr nasse Spur. Regional sind bis zu 120 Liter pro Quadratmeter möglich. All das bis Sonntagabend. Ein Grund für diese enormen Regenmassen ist das viel zu warme Mittelmeer. Es ist teilweise 6 Grad wärmer als üblich. Zurück nach Deutschland und unserem Wetter. Die Unwettergefahr im Südosten haben wir uns schon eben angeschaut. Ansonsten gibt es heute im Westen und Nordwesten, später auch im Südwesten neben Sonnenschein und Wolken, auch Schauer oder Gewitter, die auch mal kräftig ausfallen können. In einem Streifen von Hessen bis nach Vorpommern geht es ruhig und immer wieder sonnig weiter. In der Nacht kommt es von der Niederlausitz bis zum Bayerischen Wald weiterhin zu Starkregen und Sturmböen, dort Unwettergefahr. Später zieht das Ganze Richtung Osten ab. Heute gibt es keine 30 Grad mehr auf der Karte. Die Werte bewegen sich zwischen 17 Grad am Alpenrand und 27 Grad in der Niederlausitz. In der Nacht an der Nord- und Ostsee 15 Grad, rund um Schleswig nur 8 Grad. Ja, und morgen ist dann auch im Süden die subtropische Luft endgültig raus und dann geht es überall viel weniger warm weiter. Hier kommen die Aussichten. Am Samstag neben sonnigen Abschnitten auch mal dichte Wolken, die Schauer und einzelne Gewitter bringen. Die meisten Sonnenstunden gibt es im Süden und Südosten. Dazu weht ein lebhafter und frischer Wind. Am Sonntag und Montag gehen die Werte wieder nach oben. Dazu gibt es wieder mehr Sonnenschein und es wird sommerlicher. So viel zu den Wetteraussichten. Jetzt wieder zurück nach Hamburg.
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1: Guten Tag, willkommen zur Tagesschau. Im Westjordanland leben etwa eine halbe Million jüdische Siedler inmitten des palästinensischen Autonomiegebietes. Jetzt hat ein israelisches Siedlungsprojekt heftige internationale Kritik ausgelöst. Auch die Bundesregierung, sonst eher zurückhaltend mit Kritik an Israel, hat sich der Erklärung mehrerer westlicher Staaten angeschlossen. Es geht um insgesamt 3.400 geplante Wohneinheiten zwischen Ostjerusalem und der bereits bestehenden Siedlung Ma'ale Adumim. Das neue Siedlungsgebiet trägt den Namen E1. Eine Bebauung würde das Westjordanland in einen nördlichen und einen südlichen Teil aufspalten. Und Björn Dahke ist jetzt genau dort, wo dieses Wohnprojekt entstehen soll. Was bedeutet es für die Menschen in der Region?
2: Ja, die Palästinenser hier befürchten, dass Ostjerusalem, in dem sehr viele Palästinenser leben, abgeschnitten wird vom restlichen Teil des Westjordanlands. Wir sehen das hier hinter mir. Ich weiß nicht, ob ich jetzt zu hören bin. Wir sehen das hier hinter mir, die israelische Siedlung Ma'ale Adumim.
1: Und da war der Reporter aus dem Bild. Und offenbar haben wir ein größeres technisches Problem. Wir werden das in einer der nächsten Sendungen wiederholen. In einem Waldgebiet bei Berlin haben Sicherheitsbehörden im vergangenen Oktober ein Waffenversteck entdeckt. Nach Informationen von WDR, NDR und Süddeutscher Zeitung soll das Bundesamt für Verfassungsschutz Hinweise haben, dass es sich dabei um ein Depot russischer Agenten handelt. Bundesinnenminister Dobrindt bestätigte heute den Fund von zwei Waffen und sagte, eine Beteiligung fremder Mächte sei nicht auszuschließen. Ein Verdächtiger befindet sich in Rumänien in Haft. Die Bundesanwaltschaft ermittelt nun unter anderem wegen des Verdachts der Vorbereitung einer schweren staatsgefährdenden Gewalttat. Kein Hausbau ohne Zement und auch im Straßenbau ist der Werkstoff unverzichtbar. Hergestellt wird er unter anderem aus Kalkstein und das macht die Zementproduktion zu einer der Hauptquellen für das Treibhausgas Kohlendioxid. Sie verursacht etwa 8% der weltweiten CO2-Emissionen. Zum Vergleich, der Flugverkehr verursacht nur 2%. Jetzt wird mit Hochdruck an Verfahren gearbeitet, um die Zementproduktion klimaneutral zu machen.
3: Was Sie hier im Zementwerk als die nächste industrielle Revolution feiern, beginnt mit einem schlichten Knopfdruck. Offiziell eingeweiht ist sie, die Pilotanlage. Sie soll ein Problem lösen, das hier seinen Anfang nimmt. Kalkstein, unverzichtbarer Grundstoff für die Zementproduktion, aber verarbeitet extrem klimaschädlich. Rund 600.000 Tonnen CO2 pustet allein das Werk der Firma Holcim in der Region Hannover jedes Jahr in die Luft. Die neue Pilotanlage soll das ändern.
4: Mit dieser Anlage wollen wir bis zu 10.000 Tonnen CO2 pro Jahr abscheiden, aber vor allem wollen wir Erkenntnisse sammeln rund um die CO2-Qualität, was für Kondensat entsteht.
3: Also üben, bis in einigen Jahren eine große Anlage steht. Vorbilder gibt es weltweit kaum. In Norwegen etwa passiert zwar Vergleichbares, aber mit einer anderen Technik. Die Idee hier, das CO2 wird durch spezielle Membranen in den Rohren gefiltert. Am Ende bleibt hochreines Kohlendioxid, das von anderen Industriezweigen weiterverarbeitet werden kann.
5: Ich bin selber Meeresforscher und Technologieentwickler und es ist genau der richtige Weg, das CO2 aus den Prozessen nehmen. Es ist aber genauso wichtig, dass wir sie wieder in den Kreislauf, dass wir das CO2 in den Kreislauf zurückbringen und dass wir im Umgang mit der Umwelt vorsichtig sind. Das wird uns hier gelingen.
3: Der Umweltverband BUND befürchtet allerdings, dass durch solche Verfahren in absehbarer Zeit nur kleine, aber keine relevanten Mengen CO2 aufbereitet werden. Das Versprechen in Höfer wiederum, in etwa 10 Jahren sollen rund 200.000 Tonnen CO2 aufbereitet werden. Und langfristig soll die Zementproduktion gänzlich klimaneutral werden.
1: Der Waldbrand im Hürtgenwald ist vollständig gelöscht, das erklärte der Bürgermeister der Gemeinde und die Feuerwehr. Damit ist der größte Brand in der Geschichte Nordrhein-Westfalens beendet. Rund 300 Hektar Waldfläche waren betroffen. Zeitweise waren mehr als 1.800 Kräfte von Feuerwehr, THW und Bundeswehr im Einsatz. Auch Löschhubschrauber halfen bei der Bekämpfung des Brandes. Das Waldgebiet bleibt jedoch bis auf Weiteres gesperrt, weil viele Bäume durch das Feuer instabil sind. Seit gut 2 Jahren ist Cannabis in Deutschland teilweise legal und seitdem boomt das Geschäft mit Majorana-Produkten. Das zeigt sich auf der Messe Cannafair, die in diesem Jahr mehr als 20.000 Besucher erwartet. Mediziner warnen allerdings vor den negativen Folgen des Konsums, vor allem für Jugendliche.
6: Ob spezieller Cannabis-Dünger, besondere Sorten oder neue Bewässerungssysteme, das Grasgeschäft boomt in Deutschland mehr als 2 Jahre nach der Teillegalisierung, auch bei den Zigarettenpapierherstellern.
7: Wir bekommen nach wie vor viele Anfragen von neuen Kunden, die Interesse haben, unsere Produkte aufzunehmen. Wir sind in Headshops, Growshops mittlerweile, versuchen wir auch in Apotheken reinzukommen.
6: Zahlreiche Anbauvereine sind offiziell genehmigt, mit Mitgliedern, Vereinsräumen, klaren Regeln. Die Clubs sollten nach dem Willen der Bundesregierung eine legale Alternative zum Schwarzmarkt schaffen.
8: Das ist halt für alle gut, die halt gerne gutes, qualitatives und selbstgezüchtetes Marihuana haben wollen, aber vielleicht entweder nicht den grünen Daumen dafür haben oder die Zeit dafür haben oder die Passion dafür haben.
6: Mediziner üben Kritik am Gesetz und sprechen von mehr Vergiftungen und Psychosen, besonders bei jungen Menschen. Laut des Bundesdrogenbeauftragten wachse der Online-Markt für medizinisches Cannabis enorm. Über teils unseriöse Internetärzte seien Pflanzen auch mit hohem Wirkstoffgehalt leicht zu bekommen.
9: Wir sehen im Medizinalcannabis-Bereich einen Anstieg von 8 Tonnen auf über 200 Tonnen im Jahr. Hier geht es nicht mehr um Medizin. Hier geht es um einen Missbrauch von einer medizinischen Struktur für den privaten Konsum. Wir müssen hier gegensteuern.
6: Während die Branche auf der Düsseldorfer Messe feiert, bleibt die Teillegalisierung umstritten. Suchtexperten fordern, das Cannabisgesetz nachzubessern.
1: Und nochmal zurück zu Björn Dahke. Was bedeutet das israelische Wohnprojekt im Westjordanland für die Menschen in der Region?
2: Ja, die Palästinenser hier befürchten, dass Ost-Jerusalem, das liegt auf dieser Seite, abgeschnitten wird vom restlichen Westjordanland. Hier in dieser Lücke, wo man diese Bäume im Hintergrund sieht, da soll das neue Wohnprojekt E1 entstehen. Die israelische Regierung, die begründet das mit dem Thema Sicherheit, wie auch alle anderen Siedlungsprojekte. Aber Menschenrechtler, wie zum Beispiel Peace Now, die sich für ein Miteinander von Palästinensern und Israelis einsetzen, die sagen, die israelische Regierung wolle jetzt auch noch mal Fakten schaffen vor den Parlamentswahlen Ende Oktober. In der israelischen Regierung sitzen ja auch Siedler, rechtsextreme Siedler. Und die haben natürlich ein großes Interesse, dass jetzt hier noch vor den Wahlen etwas passiert. Wenn sie zum Beispiel aus der Regierung nach den Wahlen rausgewählt werden, wäre das nicht mehr so einfach möglich.
1: Björn Dahke, danke für diese Einordnung. Danke in die Nähe von Jerusalem. Dramatische Szenen haben sich am Nachmittag in Schweden an einer Schule nordwestlich von Stockholm abgespielt. Nach Angaben der örtlichen Behörden in Fagersta drang ein Mann mit einem Schwert bewaffnet in das Gebäude ein und verletzte mehrere Menschen. Wie schwer ist noch unklar. Die Polizei habe den Täter festgenommen. Das Gebäude werde weiter untersucht. Über die Hintergründe der Tat ist noch nichts bekannt. Und noch ein Blick auf das Wetter jetzt. Morgen wechselt

0: in einem Ort Fagaster, das ist eine wohl 12.000 Seelengemeinde dort, und dort soll sich dieser Überfall mit einer Machete ereignet haben. Wir haben jetzt auch schon von dort die ersten Bilder überspielt bekommen. Mit einer Machete soll der Täter dort in das Schulgebäude eingedrungen sein, und jetzt würde ich jetzt erstmal das hier vortragen, was bekannt ist. Die Polizei wurde wohl kurz nach 14 Uhr zu einem Einsatz dann an diese Schule gerufen, und es soll wohl auch laut Agenturberichten mehrere Verletzte unter den Schülern wohl gegeben haben. Das ist zumindest das, was momentan gemeldet wird. Der Täter selbst soll ins Bein geschossen worden sein, so berichten zumindest einige Agenturen, und soll von der Polizei festgenommen worden sein. Aber wie gesagt, es gibt auch dann nochmal, ich habe jetzt hier gerade vor mir liegen, Aftonbladet, das ist, was zumindest im Boulevardbereich, eine der führenden Tageszeitungen in Schweden, die dort auch vor Ort recherchiert haben wollen, und die sagen, es handelt sich um mindestens zwei Verletzte. Die Polizei wollte aber diese Zahl nicht bestätigen, und wie gesagt, Aftonbladet sagt auch, dass der Täter festgenommen worden sein soll und ins Bein geschossen oder einen Beinschuss erlitten haben soll. Aber alles wurde von der Polizei bislang nicht bestätigt. Also wie gesagt, das sind jetzt erstmal Informationen, die wir vortragen können. Aber die Situation soll wohl momentan geklärt sein. Keine weitere Gefahr dort an der Schule. Und das meldet Affenladen auch noch. 14.06 Uhr ist der Notruf bei der Polizei eingegangen. Und es ist wohl auch eine Sondereinheit der Polizei aus Stockholm entsandt worden. Alles Informationen, die müssen wir jetzt erstmal in Ruhe abklären und abwarten, was dort tatsächlich dran ist. Aber das sind erstmal die Informationen, die wir hier haben.
1: Bernd Rasen, vielen Dank.
0: Gerne.
1: Deutschland hat mit 6 weiteren westlichen Staaten den israelischen Siedlungsbau in ungewöhnlich scharfem Ton verurteilt. In einer gemeinsamen Erklärung rufen sie Israel dazu auf, ein besonders umstrittenes Projekt im Westjordanland umgehend zu stoppen. Eine Friedenslösung rücke anderenfalls in weitere Ferne. Die Regierungen appellieren an Unternehmen, sich nicht am Bau zu beteiligen. Es geht um insgesamt 3.400 Wohneinheiten zwischen Ostjerusalem und der bereits bestehenden Siedlung Ma'ale Adumim. Das neue Siedlungsgebiet trägt den Namen E1. Und ich frage nach bei unserem Korrespondenten in Israel, Björn Dahke. Björn, international rechtswidrigen Siedlungsbau auf palästinensischem Gebiet, das gibt es ja eigentlich schon lange. Was ist dieses Mal anders?
2: Ja, auch das Gebiet E9, dieses Projekt gibt es schon lange, seit 30 Jahren wird hier daran geplant, aber es wurden die konkreten Bauschritte auch immer wieder verschoben aufgrund des großen internationalen Druckes. Warum ist E1 so wichtig? Ich versuche das mal hier zu zeigen. Wir sind in der Nähe von Ostjerusalem, stehen hier auf einem bisschen windigen Hügel. Diese Richtung ist Ostjerusalem, und wenn wir hier runterschauen, dort wo es bewaldet ist, wo wir auch die roten Häuser der israelischen Siedlung Ma'ale Adumim sehen, dazwischen soll diese neue Siedlung E1 entstehen, und das würde Ostjerusalem, das palästinensisch bewohnte Ostjerusalem, vom restlichen Teil des besetzten Westjordanlandes abschneiden, und es würde einen künftigen zusammenhängenden palästinensischen Staat quasi unmöglich machen. Und deshalb ist dieses E1-Projekt so umstritten, und auch deshalb gibt es jetzt so diese klaren warnenden Worte der internationalen Gemeinschaft, dieses Projekt fortzuführen.
1: Siedlungsbau ist ja seit langem, du sagst es, seit Jahrzehnten ein großes Thema in Israel. War denn da in den letzten Jahren eine Strategie zu erkennen?
2: Die Strategie der israelischen Regierung, seit fast 4 Jahren ist sie im Amt, und in dieser Regierung, um das auch kurz einzuordnen, sitzen rechtsextreme Parteien, die sich auch als Sprachrohr der Siedlerbewegung sehen. Zum Beispiel der rechtsextreme Finanzminister Smotrich ist selbst ein Siedler, wohnt selber im besetzten Westjordanland und treibt dieses Projekt ja mit Volldampf voraus. Ende Oktober sind hier die Parlamentswahlen, und man versucht jetzt einfach auch Fakten zu schaffen. Es wurde ja lange spekuliert, die israelische Regierung treibe eine Anerkennung Annexion, eine förmliche, offizielle Annexion des Westjordanlandes voran. Aber es scheint jetzt nicht mehr so zu sein, dass man die Strategie verfolgt, das auf offiziellem Wege zu machen, etwas zu erklären, sondern einfach auf dem Boden Fakten zu schaffen. Das ist die große Befürchtung von Menschenrechtsorganisationen, dass man jetzt durch diese konkreten Ausschreibungen, durch dieses

0: Voranführen der Siedlungsprojekte jetzt einfach unumkehrbare Fakten schafft. Denn wenn man erstmal Verträge hier vergeben hat, auch an Baufirmen, dann ist man in der Pflicht, dann gibt es quasi auch kaum noch ein Zurück.
1: Und die Reaktion ist unter anderem doch recht deutliche internationale Kritik. Wie wird die von der Regierung in Israel denn aufgenommen?
0: Die Minister der israelischen Regierung, die sich bisher dazu geäußert haben, die weisen diese Kritik zurück. Man sieht das so ein bisschen auch als Einmischung in innerisraelische Angelegenheiten. Außenminister Saar hat auch noch mal klargemacht, es ist völlig normal, dass das jüdische Volk ja auf dem Boden Israels siedeln möchte. Also das ist die klare Aussage, dass man auch das besetzte Westjordanland hier als Israel betrachtet. Das widerspricht ganz eindeutig internationalem Recht. Also wenn man sich hier umschaut, auch hinter mir die Siedlung Maale Adomim, die ist nach internationalem Recht illegal, wie überhaupt die etwa 500 Siedlungen hier im Westjordanland. Aber das wird jetzt von der israelischen Regierung ganz anders eingeordnet. Und man sieht jetzt nicht nur diese Worte, sondern man sieht auch immer mehr dieses Handeln. Es gab in der Vergangenheit immer wieder internationalen Druck, die einige Schritte verhindert haben. Aber so hören wir das auch hier von Bewohnern im Westjordanland, von Palästinensern. Das ist auch spätestens seit dem 7. Oktober 2023, also auch dem schlimmen Hamas. Überfall auf Israel mit hunderten Toten, dass dann diese internationale Kritik an Israel auch in diesem Projekt, also auch wenn es um Siedlungsprojekte geht, nachgelassen hat.
1: Ist denn trotzdem damit zu rechnen, dass der Aufruf, der ja auch an Bauunternehmen geht, Gehör findet?
0: Das wird jetzt sehr spannend sein, das zu beobachten. Es ist ja eine unverhohlene Warnung der internationalen Gemeinschaft an Baufirmen, aber vermutlich auch an die Finanzindustrie, sich nicht an diesen Siedlungsprojekten zu beteiligen, weil sie damit einen Bruch des Völkerrechts ja billigen oder damit unterstützen. Man könnte rein theoretisch dann so weit gehen, dass man diese Firmen, die sich daran beteiligt, sanktioniert. Man könnte auch versuchen, dass zum Beispiel Baumaterial aus Europa oder aus Deutschland für dieses Siedlungsprojekt verwendet wird. Das Ganze sind jetzt Versuche, das Ganze sind bisher Warnungen. Ob es zu diesen konkreten Schritten kommt, zu konkreten Boykottaufrufen, wie gesagt, müssen wir jetzt abwarten. Diese Ausschreibung für das E1-Projekt, die läuft jetzt erstmal bis Mitte Oktober.
1: Björn Dahlke, vielen Dank. Vor gut zwei Jahren wurde der Besitz von Cannabis teilweise legalisiert. Doch die Kritik an dem unter der Ampelregierung eingeführten Gesetz reißt nicht ab. Denn das Ziel, den Schwarzmarkt zurückzudrängen, wurde bisher nur teilweise erreicht. Dagegen registrieren Mediziner einen Anstieg psychischer Probleme. 5 Millionen Menschen in Deutschland konsumieren regelmäßig Cannabis. Es gibt einen großen Markt rund um Cannabisprodukte. Und das zeigt sich auch auf der Messe Cannafair, die heute in Düsseldorf startet.
2: Ob spezieller Cannabis-Dünger, besondere Sorten oder neue Bewässerungssysteme, das Grasgeschäft boomt in Deutschland mehr als zwei Jahre nach der Teillegalisierung, auch bei den Zigarettenpapierherstellern.
3: Wir bekommen nach wie vor viele Anfragen von neuen Kunden, die Interesse haben, unsere Produkte aufzunehmen. Wir sind in Headshops, Growshops mittlerweile, versuchen wir auch in Apotheken reinzukommen.
2: Zahlreiche Anbauvereine sind offiziell genehmigt, mit Mitgliedern, Vereinsräumen, klaren Regeln. Die Clubs sollten nach dem Willen der Bundesregierung eine legale Alternative zum Schwarzmarkt schaffen.
4: Das ist halt für alle gut, die halt gerne gutes, qualitatives und selbstgezüchtetes Marihuana haben wollen, aber vielleicht entweder nicht den grünen Daumen dafür haben oder die Zeit dafür haben oder die Passion dafür haben.
2: Mediziner üben Kritik am Gesetz und sprechen von mehr Vergiftungen und Psychosen, besonders bei jungen Menschen. Laut des Bundesdrogenbeauftragten wachse der Online-Markt für medizinisches Cannabis enorm. Über teils unseriöse Internetärzte seien Pflanzen auch mit hohem Wirkstoffgehalt leicht zu bekommen.
5: Wir sehen im Medizinalcannabis-Bereich einen Anstieg von 8 Tonnen auf über 200 Tonnen im Jahr. Hier geht es nicht mehr um Medizin. Hier geht es um einen Missbrauch von einer medizinischen Struktur für den privaten Konsum. Wir müssen hier gegensteuern.
2: Während die Branche auf der Düsseldorfer Messe feiert, bleibt die Teillegalisierung umstritten. Suchtexperten fordern, das Cannabis-Gesetz nachzubessern.
1: Und bei mir im Studio begrüße ich die drogenpolitische Sprecherin von Bündnis 90 Die Grünen, Linda Heidmann. Für Sucht zuständig sind Sie auch. Herzlich willkommen.
6: Ja, danke für die Einladung.
1: Wir haben es gerade schon gehört. Über das Konsum-Cannabis-Gesetz, so heißt es offiziell, wird weiter kontrovers diskutiert. Für die einen Befreiung, für die anderen sowas wie Bedrohung. Zum Einstieg, was ist denn aus Ihrer Sicht

0: an diesem Gesetz, an dem die Grünen ja beteiligt waren, gelungen?
1: Also es war ja im Gesetz auch mit angelegt, dass es evaluiert wird. Diese Evaluation läuft. Da kommen auch immer wieder Teilberichte der Evaluation. Und die zentralen Ziele waren tatsächlich, den Jugendschutz zu stärken, den Schwarzmarkt zurückzudrängen und auch Polizei und Justiz einfach zu entlasten durch diese Entkriminalisierung. Und wenn wir uns das im Einzelnen angucken, dann ist es durchaus so, dass der Konsum unter Minderjährigen weiter leicht rückläufig ist. Das finde ich sehr erfreulich. Aber es ist, glaube ich, noch zu früh, um zu sagen, man kann da wirklich einen langfristigen Trend ablesen. Der Schwarzmarkt geht, das haben wir gerade auch in dem Beitrag gehört, nur langsam zurück, verteilt oder verlagert sich gegebenenfalls auch in Teilen hin zu dieser Sparte des Medizinalcannabis. Und die Entlastung von Polizei und Justiz, da gibt es auch erste positive Signale tatsächlich von denen, die in der letzten Evaluation aufgegriffen wurden. Von daher würde ich schon sagen, dass das Gesetz, so wie es angelegt ist, auf einem guten Weg ist. Und wir müssen uns die Evaluationsergebnisse immer wieder aber genau angucken, um auch nachzusteuern möglicherweise.
0: Über die Evaluation sprechen wir gleich noch mal genauer. Schauen wir doch mal auf die Ermittler. Die sagen, es sei schwieriger geworden, Schwarzmarkthändler zu belangen, also wirklich jemand zur Verantwortung zu ziehen. Was sagen Sie zu dieser Kritik?
1: Also ich glaube, das ist kein Problem jetzt nur bei Cannabis. Der Schwarzmarkt hat sich in vielen Teilen ins Internet verlagert oder halt in Kanäle, wo Menschen sehr direkt über Messenger miteinander kommunizieren oder ähnliches. Wir haben auf dem Markt der illegalisierten Substanzen da insgesamt eine Verschiebung, die immer schwieriger zu kontrollieren ist. Und deshalb war es ja auch unser Ziel, tatsächlich den Schwarzmarkt überflüssig zu machen. Das ist natürlich noch nicht gelungen. Das ist ganz klar. Ich glaube, da fehlt es tatsächlich auch immer noch an legalen Angeboten für Gelegenheitskonsumenten. Also die Möglichkeiten, die wir momentan haben, wirklich für Menschen, die konsumieren möchten, legal, ist dieser Eigenanbau oder der Anbau in Clubs. Und das ist doch hauptsächlich ein Weg häufig für Menschen, die wirklich regelhaft konsumieren. Mhm. Aber gerade die Gelegenheitskonsumenten sehen sich häufig immer noch gezwungen, auf den Schwarzmarkt auszuweichen.
0: Bleiben wir mal bei diesen Clubs, Anbauvereinigungen heißen die, glaube ich, in Bürokratie deutsch. Das sollte, wie Sie schon gesagt haben, die legale Alternative werden. Das hat anscheinend ja nicht so wirklich so richtig funktioniert. Es gibt laut Evaluation vom April 2026 nur sehr wenige Clubs. Warum?
1: Das ist tatsächlich von Bundesland zu Bundesland sehr unterschiedlich. Also da habe ich mir auch die Zahlen mal angeguckt. Und ich glaube, dass es in einigen Bundesländern wirklich bürokratisch diesen Clubs auch sehr viel schwerer gemacht wird, sich zu gründen und dann auch so einen Club zu betreiben. Ich bin aber auch mit Clubbetreibern selber immer mal wieder im Austausch und die sagen auch, so richtig die Nachfrage von Menschen, die Mitglieder werden wollen, ist häufig auch nicht da, wenn Menschen es als Medizinalcannabis dann doch momentan auch relativ leicht im Internet bestellen können.
0: Und Medizinalcannabis, da lautet ja der Vorwurf, wir haben das gerade gehört, vom Bundesdrogenbeauftragten, da scheint die Dosierung irrsinnig hoch zu sein, dieser THC-Gehalt eigentlich viel höher, als das medizinisch sinnvoll wäre. Geht es da wirklich um Medizin?
1: Naja, ich glaube, man muss da unterscheiden. Ich habe eigentlich ein Anliegen, dass die, die wirklich vom Arzt in einer regulären Sprechstunde als Patienten identifiziert werden, denen Cannabis helfen kann, dass die dann auch das Cannabis bekommen mit dem Wirkstoffgehalt, der ihnen
0: helfen
1: kann.
0: Bestimmt jeder
1: unterschreiben. Ja. Genau. Und,
0: aber da scheint ja was anderes zu passieren.
1: Es scheint aber so, als ob auch Menschen, die nicht als Patienten wirklich von den Ärzten diagnostiziert werden, sondern die nur über einen Online-Fragen

0: Fragebogen, ja, dann so ein Rezept ausgestellt kriegen, Privatrezept, als ob die auch häufig sich dann für dieses hochdosierte Cannabis entscheiden.
1: Und müsste man nicht da nachsteuern?
0: Und ich kann mir vorstellen, dass wir da auch noch mal überlegen, nachzusteuern, dass tatsächlich das THC mit dem, oder das Cannabis mit dem ganz hohen THC-Gehalt nicht mehr zwingend auf Privatrezept erhältlich sein muss.
1: Schauen wir noch auf den zweiten großen Kritikpunkt, die Gefährdung von Kindern und Jugendlichen. Dazu nochmal die Forschungsgruppe zur Evaluation. Das ist ja eine Forschungsgruppe hier vom Universitätsklinikum Eppendorf. EcoCan heißt das. Beratungsangebote für Jugendliche, die Cannabis konsumieren, werden infolge der Gesetzesreform deutlich seltener in Anspruch genommen, weil es durch die Justiz keine Zuweisung zu Kursen mehr gibt. Was läuft denn da schief?
0: Würde ich jetzt sagen, es ist so angelegt, dass wir generell die Jugendlichen nicht mehr so schnell identifizieren können. In dem Moment, wo wir sie aber identifizieren können, dann schon die entsprechenden Suchthilfeangebote auch den Kontakt aufnehmen und da greifen.
1: Aber
0: es ist schwieriger geworden.
1: Es ist schwieriger geworden. Da irgendwelche Lösungsideen, werden die schon diskutiert?
0: Nee, in dem Segment geht es vor allem auch darum, dass die Länder wirklich auch möglichst Aufklärung und gute Verhaltensprävention an den Schulen auch machen. Und das ist, glaube ich, der Weg. Also wir sehen schon, dass Kinder und Jugendliche jetzt auch leichter darüber sprechen, wenn sie konsumieren, dass man leichter dann auch mit ihnen über den Konsum ins Gespräch kommt und an sie rankommt, während das früher verheimlicht wurde. Und ich finde, das ist schon auch ein Fortschritt.
1: Alles in allem, Frau Heidmann, war es denn der richtige Schritt? Ich zitiere mal den heutigen Innenminister Dobrindt, der sagt, statt Jugendschutz bietet dieses Gesetz ausschließlich Gefährdung. Was entgegnen Sie?
0: Also ich finde die Aussage von Herrn Dobrindt eine etwas seltsame Interpretation der Evaluationsergebnisse. Ich finde schon, dass dieses Gesetz der richtige Schritt war, dass es aber auf halbem Wege stehen geblieben ist und wir auch für die Gelegenheitskonsumenten tatsächlich noch gute Angebote schaffen müssen, legal Cannabis zu beziehen.
1: Sagt die drogenpolitische Sprecherin von Bündnis 90 Die Grünen, Linda Heidmann. Vielen Dank für das Gespräch. Guten Tag, hier ist die Tagesschau in 100 Sekunden. Internationale Kritik am Siedlungsbau im Westjordanland. Deutschland und 6 weitere westliche Staaten haben Israel aufgerufen, ein umstrittenes Projekt östlich von Jerusalem zu stoppen. Eine Friedenslösung rücke anderenfalls in weitere Ferne, hieß es. Die Netanyahu-Regierung treibt derzeit den Bau von zusätzlich 3.400 Wohneinheiten im Westjordanland voran. Damit würde das Palästinensergebiet weiter aufgespalten. Waffenversteck bei Berlin entdeckt. Laut Bundesinnenminister Dobrindt wurden im vergangenen Jahr 2 Schusswaffen und Munition gefunden. Die Bundesanwaltschaft ermittelt demnach wegen Vorbereitung einer schweren staatsgefährdenden Gewalttat. Ein Verdächtiger sei derzeit in Rumänien inhaftiert. Er habe womöglich einen Anschlag geplant. Eine Beteiligung fremder Mächte sei nicht auszuschließen. Waldbrand im Hürtgenwald vollständig gelöscht. Die Einsatzkräfte hätten sich zurückgezogen, teilten die Behörden mit. Das Feuer war vor gut einer Woche ausgebrochen. Etwa 1.800 Menschen mussten zwischenzeitlich ihre Häuser verlassen. Der Brand im Hürtgenwald war der bislang größte dieses Sommers in Deutschland. Die Feuerwehr war mit hunderten Einsatzkräften tagelang vor Ort. Cannabismesse Cannafair in Düsseldorf gestartet. Rund 300 Aussteller präsentieren Produkte rund um Anbau und Konsum. Es werden bis zu 30.000 Besucher erwartet. Rund 2 Jahre nach der Teillegalisierung boomt in Deutschland das Geschäft mit Marihuana. Suchtexperten und Mediziner kritisieren das Gesetz und sprechen von mehr Vergiftungen und Psychosen. Verletzte nach Angriff mit Schwert in schwedischer Schule. Nach Angaben der Behörden in der Kleinstadt Fagersta wurde der Mann von der Polizei überwältigt. Andere Schulen im Ort wurden abgeriegelt. Wie viele Menschen genau verletzt sind, ist bisher noch unklar. Das Wetter morgen wechselhaft bei Sonne, dichten Wolken, örtlichen Schauern und einzelnen Gewittern. Im Süden sowie im Nordosten eher trocken, im Norden windig, Höchstwerte 17.

0: bis 24 Grad. Kein Hausbau ohne Zement und auch im Straßenbau ist der Werkstoff unverzichtbar. Hergestellt wird er unter anderem aus Kalkstein und das macht die Zementproduktion zu einer der Hauptquellen für das Treibhausgas Kohlendioxid. Sie verursacht etwa 8% der weltweiten CO2-Emissionen. Zum Vergleich, der Flugverkehr verursacht nur 2%. Jetzt wird mit Hochdruck an Verfahren gearbeitet, um die Zementproduktion klimaneutral zu machen.
1: Was Sie hier im Zementwerk als die nächste industrielle Revolution feiern, beginnt mit einem schlichten Knopfdruck. Offiziell eingeweiht ist sie, die Pilotanlage. Sie soll ein Problem lösen, das hier seinen Anfang nimmt. Kalkstein, unverzichtbarer Grundstoff für die Zementproduktion, aber verarbeitet extrem klimaschädlich. Rund 600.000 Tonnen CO2 pustet allein das Werk der Firma Holcim in der Region Hannover jedes Jahr in die Luft. Die neue Pilotanlage soll das ändern.
2: Mit dieser Anlage wollen wir bis zu 10.000 Tonnen CO2 pro Jahr abscheiden. Aber vor allem wollen wir Erkenntnisse sammeln rund um die CO2-Qualität, was für Kondensat entsteht.
1: Also üben, bis in einigen Jahren eine große Anlage steht. Vorbilder gibt es weltweit kaum. In Norwegen etwa passiert zwar Vergleichbares, aber mit einer anderen Technik. Die Idee hier, das CO2 wird durch spezielle Membranen in den Rohren gefiltert. Am Ende bleibt der reine Kohlenstoff übrig, als neuer Rohstoff, etwa für Shampooflaschen.
3: Ich bin selber Meeresforscher und Technologieentwickler und es ist genau der richtige Weg, das CO2 aus den Prozessen nehmen. Es ist aber genauso wichtig, dass wir sie wieder in den Kreislauf, dass wir das CO2 in den Kreislauf zurückbringen und dass wir im Umgang mit der Umwelt vorsichtig sind. Das wird uns hier gelingen.
1: Der Umweltverband BUND befürchtet allerdings, dass durch solche Verfahren in absehbarer Zeit nur kleine, aber keine relevanten Mengen CO2 aufbereitet werden. Das Versprechen in Höfer wiederum, in etwa 10 Jahren sollen rund 200.000 Tonnen CO2 aufbereitet werden. Und langfristig soll die Zementproduktion gänzlich klimaneutral werden.
0: Und wir haben ihn in dem Beitrag gerade schon gesehen. Oliver Zielinski vom Helmholtz-Zentrum, wissenschaftlicher Partner in dem Projekt. Willkommen.
4: Ja, moin.
0: Um zu verstehen, worum es bei diesem Projekt geht, die Frage zuerst, wie wird Zement denn normalerweise hergestellt?
4: Ja, also Zement wird hergestellt, indem eben, wie in dem Beitrag auch berichtet, die Grundstoffe Sand, Kies und der Kalksandstein da zusammengebracht werden und dann bei Temperaturen von 1450 Grad Celsius zu Klinkern, zu Nuggets fabriziert werden. Und das ist so ein Pulver. Der Zement ist ja der Kleber nachher im Beton. Das heißt, wenn man auf der Baustelle dann die Grundstoffe zusammenbringt, klebt der Zement dieses Ganze zu Beton zusammen. Und bei dieser Produktion, bei diesem chemischen Prozess entsteht sehr viel CO2. CO2, was wir auch nicht vermeiden können. Also nicht durch eine Photovoltaikanlage oder eine Windenergieanlage.
0: Zentral bei diesem Verfahren ist jetzt eine Membran. Was hat es mit der auf sich?
4: Ja, die Membran ist tatsächlich der Star dieser Anlage. Wir haben eine sehr dünne Membran da, 50 Nanometer. Das ist so ein Tausendstel von dem menschlichen Haar. Davon sind über 500 Quadratmeter da in dieser Anlage eingebaut. Und durch diese Membran kann das CO2 50 mal schneller als der Stickstoff zum Beispiel, der auch in dem Abgas ist, durchhuschen. Und dadurch können wir das aufkonzentrieren. Das heißt, wir nehmen den Abgasstrom dieser Zementfertigungsanlage und filtern das CO2 dort raus und können damit 90% des CO2s abfangen, aufkonzentrieren und aus der Abluft rausnehmen.
0: Was heißt aufkonzentrieren?
4: Das CO2 wird verflüssigt und das Ziel ist es dann, dieses verflüssigte CO2 wieder in chemische Prozesse umzusetzen. Also man kann das dann in Grundstoffe der chemischen Industrie umsetzen. Es geht auch die Möglichkeit, das CO2 zu verpressen, aber ich sage ganz klar, der wichtige Weg ist eigentlich, das sind Kohlenstoffmoleküle, die sind ein wertvoller Rohstoff und die gehören wieder in den Kreislauf.
0: Wie weit sind Sie denn mit diesem Projekt? Heute wurde ein Knopf gedrückt.

0: Das ist ein wesentlicher Knopfdruck, denn das ist eine Pilotanlage im industriellen Maßstab. Das heißt, hier werden wirklich 10.000 Tonnen im Jahr CO2 abgeschieden. Das ist so viel wie 400 Wohnhäuser in einem Jahr verbrauchen. Das ist ein industrieller Maßstab und da kann man enorm nicht nur einen Effekt haben, sondern man lernt auch eine ganze Menge daran. Denn so eine industrielle Anlage, die bringt ja noch ganz viele andere Herausforderungen mit sich. Also sagen wir mal, die Temperaturen dort, Druck, Schmutz. Wie stellt man die genau ein und so? Das heißt, diese Anlage hat wirklich schon eine Wirkung, eine relevante Wirkung. Und gleichzeitig lernen wir daran, wie wir das Ganze noch besser machen können, weil unser Ziel ist es ja dann, wie auch in dem Beitrag erwähnt, das Ganze so groß zu machen, dass wir eines Tages den gesamten CO2 aus dem Prozess abscheiden können.
1: Zum Realitätscheck gehört dann aber auch die Frage der Wirtschaftlichkeit. Wie sieht es denn damit aus? Rechnet sich die neue Herstellungsweise?
0: Die kostet, das muss man sagen. Man muss ein bisschen Energie auch reinstecken. Diese Energie sollte natürlich am besten regenerativ sein, damit man nicht sozusagen auf der einen Seite etwas verbrennt, um dann wieder auf der anderen Seite CO2 rauszunehmen. Die kostet natürlich auch Investitionen und insofern ist es auch wichtig, dass wie bei dieser Anlage Fördermittel genutzt werden oder Anreizsysteme gemacht werden, damit die Industrie darauf umschwenkt. Holcim geht diesen Weg und Holcim übernimmt damit auch Verantwortung, denn als Gesellschaft haben wir gar keine andere Wahl. Wir müssen runter von den CO2-Emissionen. Es gibt Bereiche, die können wir nicht vermeiden oder wollen wir nicht vermeiden. Wir wollen nicht auf Brücken, wir wollen nicht auf Gebäude verzichten. Und da ist ganz klar auch in den IPCC-Reports etc., dass diese Prozesse, die wir nicht vermeiden können, die müssen wir quasi, da müssen wir die Emissionen wieder sammeln. Das ist Negativemissionen, nennt sich das auch. Und an diesem Prozess arbeiten wir hier. Also als Gesellschaft gibt es keine Alternative, aber die Investitionen sind natürlich da.
1: Und wie lange wird es noch brauchen, bis dieser Öko-Zement, nenne ich ihn mal, regelhaft verwendet werden kann?
0: Gehe davon aus, dass wir schon 5 Jahre brauchen, um so eine Anlage so weit hoch zu skalieren, bis sie vielleicht ein Drittel der Emissionen dieses Werkes dann einnimmt. Und es gibt Technologiepartner, die das Ganze dann auch für verschiedene Werke anbieten. Das heißt, Holcim mit seinen drei Zementwerken in Deutschland, industrielle, andere große Anbieter. Insofern, man muss schon ernsthaft sagen, da steckt ja schon Forschung von vielen Jahren drinne. Ich gehe davon aus, dass wir noch 10 Jahre auf jeden Fall brauchen, bis wir das Ganze so weit haben. Aber es gibt eben jetzt industrielle Partner, die greifen das auf. Das machen nicht wir als Forschende, sondern das machen Unternehmen, die damit Geld verdienen und die können das auch hochskalieren. Wir haben gezeigt, wie es geht. Der Rest ist eigentlich jetzt noch Lego-Steine duplizieren, also Module noch mehr davon bauen. Die Grundlagen dafür sind da.
1: Das war zur kohlendioxidarmen Zementproduktion Oliver Zielinski vom Helmholtz-Zentrum. Vielen Dank.
0: Ich bedanke mich.
1: Und wir schauen noch einmal auf die Ereignisse in Schweden. In der Nähe von Stockholm kam es zu einem Angriff auf eine Schule. Mit dem Thema beschäftigt sich mein Kollege Bernd Rasem. Wie ist der aktuelle Stand? Was weißt du?
2: Versuchen wir das mal, was wir wissen und was berichtet wird, zusammenzufassen. Vielleicht erstmal die Lage Fagersta. Das liegt nordwestlich von Stockholm und zwar in Mittelschweden. Dort soll es eine Schule, einen Schulkomplex geben und dort soll sich das Ganze ereignet haben. Gucken wir erstmal, was die Polizei gemeldet hat auf ihrer Internetseite, so vor einer knappen Stunde. Mehr Informationen von dort gibt es nicht. Sie schreibt einen Anruf wegen des Falls einer anhaltenden tödlichen Gewalt an einer Schule in Fagersta ist aufgenommen worden. Die Polizei wurde zum Einsatzort gerufen und eine Person wurde festgenommen. Die Polizei arbeitet weiterhin am Tatort mit verschiedenen Ressourcen. Die Öffentlichkeit wird gebeten, die Umgebung zu meiden. Jetzt schauen wir uns mal das an, dass dieser Schulkomplex, kann man sehen und dort sieht man ja auch eine Uhr im Hintergrund. 14.06 Uhr, wie gesagt, ist die Polizei dorthin gerufen worden. Die ersten Bilder dann eine gute halbe Stunde später entstanden. Dort weiträumige Absperrungen, auch Hubschrauber in der Luft. Ja, ein Mann wurde festgenommen. Er soll, das sagen zumindest Berichte des

0: bestätigt, ganz wichtig, nicht die Polizei mit einer Machete in dieses Schulgebäude eingedrungen sein. Und er soll auch das ist von der Polizei nicht bestätigt worden, er soll von mehreren Menschen dort angegriffen haben und auch mehrere verletzt haben. Das ist also momentan der Stand. Er selber, das sagen die Berichte, auch wiederum nicht von der Polizei, sondern von verschiedenen Medien bestätigt, er soll angeschossen worden sein und ins Bein geschossen worden sein. Die Polizei selbst sagt nur, wir haben eine Festnahme. Nach Informationen, die wir auch aus der Kommune momentan vorliegen haben, Fagestar, es gibt momentan keine weitere Gefahr, aber es sind wohl immer noch nicht alle Schüler außerhalb des Schulgebäudes. Also insofern ist das sicherlich auch noch mal für die Eltern bange Minuten.
1: Bernd, gibt es schon Reaktionen?
0: Ja, der schwedische Ministerpräsident Kristersson, der hat sich relativ schnell gemeldet über X. Ich habe hier seinen Post mitgebracht. 14 Uhr, ein bewaffneter Mann ist in die Oberschule in Fagersta eingedrungen. Unmittelbar nach den Sommerferien ein schwerwiegender Vorfall, sagt Kristersson. Es gibt Berichte über Verletzte. Wir wissen noch nicht, was hinter der Tat steckt, aber wir wissen, dass die Polizei sehr intensiv daran arbeitet. Und dann, wenn man mal das Netz und X sich anschaut, fast alle Parteien haben sich inzwischen bestürzt geäußert in Schweden über diesen Vorfall. Aber wie gesagt, man weiß noch nicht sehr viel. Vielleicht noch zwei Informationen am Ende. Es soll eine Pressekonferenz geben, die war wohl mal für 17 Uhr anberaumt. Jetzt sagt aber die Gemeinde, sie wird verschoben, weil der Polizeieinsatz immer noch im Gange sei. Und es melden mehrere Medien aus Schweden, und das finde ich noch mal ganz bemerkenswert, es gibt ein neues Schulverbot, ein neues Handyschulverbot. Und deswegen können viele Eltern ihre Kinder jetzt nicht erreichen in dieser Krisensituation, weil die eben gar kein Handy dabei haben dürfen. Also, wie gesagt, das melden zumindest die Medien. Also vielleicht nochmal ein ganz wichtiger Aspekt, warum auch wohl gerade bei Angehörigen momentan sehr viel Unruhe ist. Also, das ist die Situation. Mehr wissen wir nicht. Sobald wir mehr wissen, werden wir es hier melden.
1: Bernd Rasim, vielen Dank.
0: Gerne.
1: Ein Jahr ist es her, dass die USA und die EU nach langem Ringen ein Zollabkommen geschlossen haben. 15% Aufschlag auf Importe aus der EU unter der Bedingung, dass die EU-Zölle auf US-Industriegüter abgeschafft. Das war die Einigung. Inzwischen erhalten aber viele deutsche Unternehmen Geld zurück, weil das oberste Gericht in den USA die ursprünglichen Aufschläge für rechtswidrig erklärt hat. Antje Erhardt an der Frankfurter Börse mit Details.
2: Inzwischen haben deutsche Unternehmen hunderte Millionen Euro an dieser Abgabe zurückbekommen. Wie die Wirtschaftswoche berichtet, bekamen börsennotierte Unternehmen bereits fast 800 Millionen Euro erstattet. Das meiste, gut 400 Millionen, der Logistiker DHL. Aber auch der Medizintechniker Siemens Healthineers, der Laborausrüster Sartorius und der Sicherheitsausrüster Dräger haben Geld zurückbekommen. Allein Adidas rechnet noch mit rund 300 Millionen Euro Rückfluss. Insgesamt musste die US-Regierung seit Oktober vergangenen Jahres rund 65 Milliarden Euro an Unternehmen in dutzenden Ländern zurückerstatten. Das liegt nämlich daran, dass das oberste Gericht der USA im Februar Zölle für rechtswidrig erklärt hat, die auf Basis eines Notstandsgesetzes erhoben worden waren. Der Präsident habe damit seine Befugnisse überschritten. Aber nichtsdestotrotz erhob die US-Regierung neue Abgaben auf Grundlage anderer Gesetze. Und derzeit heißt das für die EU, derzeit liegt der pauschale Zoll bei etwa 10% des Warenwertes. Die deutsche Industrie beklagt, dass es bei Stahl und Aluminium, wo 50% fällig werden, bislang keine Lösung gibt. Und die Autoindustrie sieht sich mit 15% nach wie vor sehr belastet. Indessen meldete der deutsche Maschinenbau heute, dass trotz dieser Abgaben und trotz geopolitischer Risiken die Ausfuhren im ersten Halbjahr zumindest weitgehend stabil geblieben sind. Dazu kommen von der Konjunkturseite heute positive Daten der Einkaufsmanager aus Industrie und Dienstleistungen. Es deutet sich da insgesamt etwas mehr Optimismus an als in den vergangenen Monaten. Hier an der Börse kommt das gut an, eine vorsichtige Erholung nach 4 Verlusttagen in Folge.
1: In Deutschland wurde 2025 im Einzelhandel so viel gestohlen wie nie zuvor. Im Vergleich zum Vorjahr gab es einen Anstieg um gut 3%. Ladendiebstahl wird immer mehr zum Problem für den Handel, der dadurch Verluste in Milliardenhöhe erleidet. Täter sind vor allem Kunden, aber auch Lieferdienste und die Mitarbeitenden selbst.
3: Ladendiebstahl. Das sieht Marktleiter Manfred Bäumer in seinem Supermarkt in Köln 2 bis 4 Mal pro Tag. Am häufigsten geklaut werden Spirituosen, aber auch Zigaretten, kleine teure Dinge. Und manche Diebe gingen dabei ganz besonders dreist vor.
4: 2 Personen haben sich einen ganzen Einkaufswagen-Trolley voll gemacht oder mit vollen Einkaufswagen direkt an den Kassen vorbei.
3: Warenwert 1.200 Euro. Laut Handelsforschungsinstitut EHI machte der Einzelhandel 2025 Verluste von mehr als 4,3 Milliarden Euro durch Diebstahl. Der weitaus größte Anteil Kunden, die klauen. Dahinter Beschäftigte, den kleinsten Anteil machen Lieferanten oder Servicekräfte aus. Manfred Bäumer hat viel in Überwachungstechnik investiert. 50 Kameras erfassen fast jeden Winkel des Ladens. Und nicht nur das.
4: Wir beschäftigen 2 Detektive. Ja, früher kam ein Detektiv mal einmal im Monat vorbei und hat Stichproben gemacht. Und wir hier in der Innenstadt kommen aber ohne Detektive im Grunde genommen gar nicht mehr hin.
3: Zafer Çapanoğlu ist seit 27 Jahren Ladendetektiv, arbeitete schon in vielen großen Kaufhäusern. Auch er nimmt wahr, es wird immer öfter geklaut. Die Täter, die er erwischt, ein Querschnitt der Gesellschaft. Alle Klassen, alle Altersgruppen.
5: Manche, die machen das aus gewerblichen Gründen, weil sie das schnell verkaufen und sich dann Sachen dafür kaufen oder besorgen wollen. Es gibt Menschen, die machen das aus Gier. Es gibt Menschen, die gehen speziell dafür morgens aus dem Haus.
3: Auch organisierte Banden sind unterwegs, die in großem Stil in Geschäften klauen gehen. Wie auf diesem Überwachungsvideo zu sehen, sind 4 Männer gleichzeitig am Werk. Der Handelsverband sieht dringenden Handlungsbedarf.
6: Wir brauchen auf jeden Fall eine konsequente Strafverfolgung und auch eine Sanktionierung. Wir haben das Problem, Händler spiegeln uns, dass Strafanzeigen, die gestellt werden, sehr häufig im Sande verlaufen. Das führt dazu, dass die Händler frustriert sind, die Strafanzeige nachher nicht mehr stellen und dann am Ende gar keiner sanktioniert wird.
3: Bei Kleinkriminellen brächten Strafen nur wenig, sagt Zafer Çapanoğlu. Selbst eine Gefängnisstrafe schrecke kaum ab.
5: Dann kommen sie raus, dann sind sie einige Zeit lang eventuell okay. Ja, aber dann fallen sie wieder in der Altersschema, weil sie keine Perspektive haben, weil sie Schwierigkeiten haben oder drogenabhängig sind oder andere Probleme haben.
3: Manfred Bäumer überlegt, was er noch tun kann. Mittlerweile gibt es KI, die auf Überwachungsbildern verdächtiges Verhalten erkennt. Die werde er wahrscheinlich bald auch anschaffen.
1: Seitdem viele Flüsse in Deutschland kaum noch Wasser führen und die Binnenschifffahrt eingebrochen ist, soll ein Teil der Güter per Lkw über die Straße transportiert werden. Das Fahrverbot an Sonntagen wurde dafür in fast allen Bundesländern ja gelockert. Aber Speditionen stellt das für große Probleme, denn die Branche hatte schon vorher nicht genug Fahrer.
7: Eigentlich ist Michael Fendel hier Geschäftsführer. Die Spedition Fendel in Bornheim bei Köln hat er von seinem Vater übernommen. Doch 3-4 Mal im Monat muss er selbst hinters Steuer.
8: Ich selbst fahre dann, wenn natürlich Mangel an Leuten ist, wenn viel Urlaubszeit ist, Kranke haben oder wenn auch mal sporadisch einer ausfällt.
7: Seine Spedition beliefert eine große Supermarktkette in ganz Deutschland. Sie hat 85 Wagen bei rund 100 Fahrern. Das ist eigentlich zu wenig. Wie überall in Deutschland sucht auch Fendel händeringend nach Leuten.
8: Ja, generell ist die Sorge natürlich immer groß, dass man sich verkleinern muss. Das können wir aber nicht. Und wir leben mit unseren Mitarbeitern und wir sind auch froh, dass wir die Mitarbeiter haben.
7: Personalmangel in Speditionen, das ist kein neues Problem. In Deutschland arbeiten rund 527.000 Lkw-Fahrer. Laut Bundesverband Güterkraftverkehr fehlen schon heute bis zu 120.000. Tendenz steigend. Dass es dadurch Lieferengpässe geben wird, glaubt Rüdiger Ostrowski vom Verband Spedition und Logistik NRW nicht. Aber die Herausforderungen würden immer größer.
9: Man sagt so, ab 2025 bis 2035 gehen die sogenannten Babyboomer in Rente. Das heißt, wir sind gerade am Anfang des Fahrermangels.
7: Hinzu kommt, durch niedrige Wasserstände in Flüssen musste der Güterverkehr in den letzten Wochen mehr und mehr auf die Straße ausgelagert werden. Daraufhin haben viele Länder das Sonntagsfahrverbot für Lkw gelockert. Eine Maßnahme, die allenfalls langfristig wirke.
9: Es muss ja erstmal disponiert werden. Und außerdem haben wir Sommerzeit. Viele Fahrer sind in Urlaub und die Menge der zu transportierenden Güter ist im Sommer weniger. Aber jetzt, wenn es fortschreitet, im August und September, sofern das Fahrverbot, die Aufhebung des Fahrverbotes dann noch gilt, wird es Wirkung zeigen.
7: Aber auch dann müssen die Leute dafür da sein.

0: Bei der Spedition Fendel ist Jan Buchholz für das Personal zuständig und muss kreativ werden. Er setzt zum Beispiel auf Rentner, die weiterhin Fahrten übernehmen. Und versucht darauf zu achten, dass Auszubildende nicht überlastet werden.
1: Es darf auf gar keinen Fall sein, dass man junge Leute direkt auf dem LKW setzt und mit denen die weitesten Touren fährt. Also lieber langfristig investieren, eine gute Grundlage schaffen und dann natürlich auch gucken, dass sie über ein attraktives Arbeitszeitmodell nach der Ausbildung im Unternehmen bleiben.
0: Die gesamte LKW-Branche steht vor schwierigen Jahren. Die Aufgaben werden größer, der Fahrermangel wohl auch.
2: In der Demokratischen Republik Kongo grassiert weiterhin das Ebola-Virus. UN-Vertreter sprechen inzwischen vor einer exponentiellen Ausbreitung und warnen vor einem Übergreifen auf Nachbarstaaten. Mindestens 2500 Menschen sind bisher gestorben. Experten gehen allerdings von einer deutlich höheren Dunkelziffer aus. Die Epidemie ist deshalb so schwer einzudämmen, weil es weder einen passenden Impfstoff noch eine gezielte Therapie gibt. Neben der medizinischen Herausforderung erschweren aber auch ganz andere Faktoren den Kampf gegen das Virus, Desinformation und Verschwörungstheorien.
3: Er hat Ebola überlebt. Jetzt kämpft Deogratias Kasereka gegen die gefährliche Desinformation über die Krankheit. In seiner Stadt Mongwalu versucht er, die Bewohner davon zu überzeugen, dass es den Virus wirklich gibt. Viele Menschen glauben, Dämonen hätten die Krankheit gebracht. Als die Symptome am ersten Tag auftraten, spürte ich, wie meine Knie nachgaben. Mein ganzer Körper fühlte sich träge an und ich wollte nichts lieber als nur schlafen. Dann setzten die Kopfschmerzen ein. Zunächst benutzte er traditionelle Heilmittel. Anfangs hatte auch er Angst, ins Krankenhaus zu gehen, als Ebola-Patient isoliert zu werden und damit, wie er dachte, sein Todesurteil zu bekommen. Dann überzeugten ihn seine Kinder doch, ins Krankenhaus zu gehen. Und schließlich wurde er gesund. Als die Gemeinde erfuhr, dass ich Ebola hatte, waren sie überzeugt, dass ich sterben würde. Doch sobald ich entlassen wurde, machte ich es mir zur Aufgabe, den Menschen bewusst zu machen, dass ein frühzeitiger Gang ins Krankenhaus die Lösung ist. Das Misstrauen gegenüber Behörden ist groß. Ausländische Pharmakonzerne hätten sich die Krankheit ausgedacht, um Geschäfte zu machen. Das glauben viele. Alles, was mit Ebola zu tun hat, ist einfach nur erfunden. Eines Tages sahen wir plötzlich Landcruiser hier vorbeifahren. Man fing an, uns zu sagen, wir sollten uns die Hände waschen. Und dann fingen die Leute plötzlich an zu sterben. Hier in der Region leben viele Menschen vom Goldabbau. Die Bevölkerung ist sehr mobil. Nicht zuletzt deshalb konnte sich der Virus schnell verbreiten. Und die Lage verschärft sich in den betroffenen Provinzen. Es gibt bereits 5000 bestätigte Infizierte. Fast jeder Zweite stirbt. Die Dunkelziffer ist hoch. Eine Isolation ist oft schwierig, denn es gibt zu wenig Gesundheitsstationen. Für den aktuellen Virus gibt es keinen Impfstoff und keine spezifische Behandlung. Deogratias engagiert sich als Seelsorger in der Kirche, die hier noch eine große Anziehungskraft hat. Seine Genesung sieht er als göttlichen Auftrag. Andere, die erkrankten, starben, weil Gott beschlossen hatte, dass sie sterben sollten. Aber Gott hat mich verschont, weil er sah, dass ich mit meinem Leben noch etwas zu geben habe. Es wird noch viel mehr Aufklärer wie ihn brauchen, um den Ausbruch in den Griff zu bekommen. Überzeugungsarbeit aus der Mitte der Gemeinschaft.
2: Bei diesem Projekt bestimmen die Kleinsten. In Langenargen am Bodensee regieren Kinder ihre eigene Ministadt. In den Schulferien arbeiten hier Kinder zwischen 8 und 14 Jahren zusammen. Das Projekt ist eins von vielen Kinderstädten im ganzen Land angeboten, von Gemeinden oder freien Trägern und oft durch Spenden finanziert. Kinder verhandeln hier ihre Stadtregeln, treffen Entscheidungen und übernehmen Verantwortung fast ganz ohne Erwachsene.
4: Eine Stadt von Kindern regiert. Eine erste Berührung mit Demokratie.
5: Er wird euer neuer Bürgermeister.
4: Und eine unerwartete Wendung. aber von Anfang. Mini-LA. LA für Langenargen am Bodensee. In der Kinderspielestadt beginnt der Tag erst, wenn die Fahne der Stadt oben ist. Das macht hier der Bürgermeister. So ist die Regel. Arvid ist noch vom vergangenen Jahr im Amt. Bei der Wahl heute könnte der 12-Jährige wiedergewählt werden.
6: Rechnest du dir gute Chancen aus?
7: Ich habe ja gesagt, ich senke ja wieder die Steuern und ich habe es letztes Jahr auch gemacht. Und die, die mich wählen, die können aus Erfahrung sprechen, weil ich es ja letztes Jahr auch hingekriegt habe.
4: An die Wahl denkt vor dem Arbeitsamt aber noch kaum einer. Die Kinder brennen darauf zu arbeiten.
8: Meine Knie werden weich.
4: Weiche Knie, denn die begehrten Jobs sind schnell weg. Auch die 9-jährige Leonie versucht ihr Glück und ergattert für sich und ihre Freundinnen die Wunschstelle.
9: Krankenhaus.
4: Dazu gibt es einen Lohnzettel, denn ohne Bürokratie geht es auch in der Kinderstadt nicht.
10: Und dann müssen wir wieder hier zum Arbeitsamt und dann stempeln die da drauf und dann zur Bank und dann kriegen wir unsere Montys.
4: Montys, das ist die Währung von Mini-LA. Die Bank zahlt Lohn aus und führt Steuern ab. Zurück bei Leonie und ihren Freundinnen. Sie haben mittlerweile ihren Dienst im Krankenhaus angetreten. Heißt auch, Verbände anlegen.
11: Oh, das sieht schon richtig super aus.
4: Mini-LA hat auch eine eigene Zeitung. Von Kindern für Kinder.
12: Hallo. Wollt ihr noch eine Zeitung? Eine Zeitung, zwei Monty.
4: Größtes Thema in der aktuellen Ausgabe, die Bürgermeisterwahl.
13: Sie alle haben sich aufstellen lassen.
4: Die Kandidaten füllen eine ganze Seite. Die Wahlversprechen, kostenlose Angebote, aber auch strukturelles.
14: Idee, Steuern senken, Sabbrennen, an jeden 2 Tagen alles kostenlos.
4: Doch dann passiert, was es in der von der Gemeinde veranstalteten Kinderstadt in rund 30 Jahren noch nie gab. Ein Gewitter zieht auf, Mini-LA muss evakuiert werden.
15: Achtung, aufgrund von drohender Gefahr bitten wir euch, das Gelände zu verlassen.
4: In die Kirche. Unterstand und die vorläufige Erkenntnis, vorerst genug selbst regiert.
16: Da bin ich froh, dass es Erwachsene gibt.
17: Ja.
4: Für die 220 Kinder ist Schluss für heute. Die Stadt bleibt zu, die Wahl wird verschoben. Der nächste Morgen. Am Rathaus ist alles bereit für die Bürgermeisterwahl. Für viele Kinder die erste in ihrem Leben.
18: Es sind alle 8 Damen drauf. Ihr macht bitte nur ein Kreuz. Wenn ihr mehrere Kreuze macht, dann ist der Wahlzettel leider ungültig.
4: Wahl spielen unter möglichst realen Bedingungen.
19: Woran erkennst du denn, dass das fair abläuft bei der Wahl?
20: Dass niemand besticht oder sowas mit Montys oder so.
4: Auszählung. Es sieht nach einer Entscheidung zwischen Amtsinhaber Arvid und der einzigen Kandidatin Chiara aus.
21: Seid ihr schon gespannt?
4: Der Moment der Wahrheit. Die Bürgerinnen und Bürger sind versammelt. Zeit für das Ergebnis.
5: Er wird euer neuer Bürgermeister. Und ich darf euch schon verraten, es wird eine Bürgermeisterin.
4: Das Volk jubelt. Die 13-jährige Chiara auch.
19: Bist du stolz?
22: Ja, auf jeden Fall. Also ich freue mich auch, jetzt hier noch mal ein bisschen mehr mithelfen zu dürfen.
4: Noch darf sich die neue Stadtchefin feiern lassen. Doch bis zum Ende der einwöchigen Spielestadt werden ihre Wahlversprechen auf den Prüfstand gestellt. Ein bisschen wie in der Erwachsenenpolitik.
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1: Guten Tag, willkommen zur Tagesschau. Seit Jahren treiben jüdische Siedler Wohnungsbauprojekte im Westjordanland voran mit Unterstützung der israelischen Regierung. An einem Siedlungsprojekt östlich von Jerusalem gibt es nun heftige internationale Kritik. Auch die Bundesregierung selbst, sonst hier ja eher zurückhaltend, hat sich einer scharf formulierten Erklärung westlicher Staaten angeschlossen. Das Westjordanland ist seit dem Sechstagekrieg 1967 von Israel besetzt. Etwa 3,4 Millionen Palästinenser leben hier und mehr als 750.000 jüdische Siedler. Die jüdischen Siedlungen wurden völkerrechtswidrig errichtet. Und wir sind jetzt verbunden mit Jan-Christoph Kitzler in Tel Aviv. Wie reagiert denn Israel auf das Schreiben westlicher Staaten, darunter auch Deutschland?
2: Na, immerhin haben sich jetzt zwei Minister geäußert. Einmal Bezalel Smotrich, das ist der Finanzminister, auch zuständig für den Siedlungsbau. Ich zitiere das mal, er sagt, ich lasse mich von Drohungen und Sanktionen weder beeindrucken noch einschüchtern. Wir akzeptieren keine Vorgaben ausländischer Staaten. Und es gibt auch eine Äußerung von Gideon Saar, das ist der Außenminister, der sich neulich unter anderem auch mit Johann Wadephul, dem deutschen Außenminister, getroffen hat. Der sagt, das jüdische Volk hat ein Recht, im ganzen Land Israel zu leben. Und mit dem ganzen Land ist eben nicht nur das völkerrechtliche Israel gemeint, sondern eben auch das Westjordanland, das völkerrechtswidrig besetzt ist. Das sehen diese Politiker der Regierung. Der eine ist ein Rechtsextremer, der andere kommt aus Benjamin Netanyahus Likud-Partei als tatsächlich Kern Israel an.
1: Warum wird dieser Wohnungsbau gerade jetzt so vorangetrieben, dass die westlichen Staaten sich gezwungen sehen, Kritik zu äußern?
2: Man muss dazu wissen, dass am 27. Oktober Parlamentswahlen in Israel stattfinden. Und diese Regierung, die in Teilen rechtsextrem ist, die versucht bis dahin noch möglichst viele Fakten zu schaffen im Westjordanland. Und das E1-Projekt, so heißt es, ist dabei besonders wichtig. Es geht einerseits darum, das Westjordanland zu zerschneiden in zwei Teile. Das heißt, auch der Zugang von Nord nach Süd und umgekehrt wird dann erschwert durch Straßenbauprojekte. Es geht aber auch darum, Ost-Jerusalem abzutrennen vom restlichen Westjordanland. Und das ist natürlich beides eine Bedingung für einen Palästinenser. Staat. Eine Bedingung ist, man braucht ein einheitliches Staatsgebiet. Das ist Teil einer verhandelten Zwei-Staaten-Lösung, für die sich unter anderem auch Deutschland einsetzt. Und die Regierung Netanjahu, die weiß ganz genau, das kann man verhindern mit diesem Projekt. Das ist sehr wirkungsmächtig. Und deswegen wird das so sehr vorangetrieben, noch vor der Parlamentswahl.
1: Dankeschön für die Einordnung, Jan-Christoph Kitzler. Mehr Wachstum und sichere Arbeitsplätze. Diese Ziele hat die Bundesregierung im Koalitionsvertrag festgeschrieben. Einige Maßnahmen wurden bereits auf den Weg gebracht, doch mehreren Großkonzernen und Wirtschaftsverbänden reicht das nicht. Sie machen Druck. In einem gemeinsamen Schreiben heißt es wörtlich, angekündigte Reformen müssten jetzt schleunigst und ohne irgendwelche Abstriche umgesetzt werden. Unterschrieben haben den Brief auch Industriegrößen wie Mercedes-Benz, BMW und Siemens.
3: Mehr Tempo bei Reformen.
1: Wir hätten vielleicht noch mehr wissen können darüber.
3: Hindernisse aus dem Weg räumen. Die süddeutsche Metall- und Elektroindustrie fordert die Bundesregierung auf, im Koalitionsvertrag Versprochenes einzuhalten. Initiator des Briefes, der Bayerische Branchenverband VBM und sein baden-württembergisches Pendant Südwestmetall. Die Zeit dränge.
4: Weil unsere Unternehmen und Mitgliedsunternehmen jetzt ihre Wirtschaftspläne machen und darüber entscheiden, ob in Deutschland investiert werden kann und ob wir unsere Arbeitsplätze halten werden können.
3: Unterzeichnet haben den Brief Autobauer wie Mercedes-Benz und BMW, Zulieferer wie ZF Friedrichshafen oder der Technologiekonzern

0: Siemens. Sie beklagen den Druck etwa durch hohe Energiekosten und den internationalen Wettbewerb und stellen drei Kernforderungen auf. Eine dauerhafte Senkung der Sozialabgaben, die Arbeit in Deutschland verteuerten, den Erhalt des Blockmodells bei der Altersteilzeit, bei dem Arbeitszeit vor der Rente schrittweise gesenkt wird, sowie den Wegfall der täglichen Höchstarbeitszeit zugunsten einer flexibleren Wochenarbeitszeit. Kanzleramtsministerin Wagen sagte im gemeinsamen Morgenmagazin von ARD und ZDF, über die Notwendigkeit von Reformen gebe es Einigkeit zwischen Politik und Wirtschaft. Ein bisschen Zeit brauche es aber noch.
1: Das sind große Reformpakete, die jetzt beschlossen werden müssen. Die müssen im Herbst beschlossen werden. Die sind teilweise schon auf den Weg gebracht. Das kommt aber dann auch zu, sage ich mal, Einschnitten bei den Bürgerinnen und Bürgern.
0: Herbst sei ein dehnbarer Begriff, sagt die Wirtschaft. Denn schon für den vergangenen Herbst seien die großen Reformen angekündigt gewesen.
2: Zwei Waffen und Munition entdeckte die Polizei im vergangenen Oktober versteckt in einem Wald bei Berlin. Das hat Bundesinnenminister Dobrindt heute bestätigt. Eine Beteiligung fremder Mächte sei nicht auszuschließen. NDR, WDR und SZ hatten zuvor berichtet, Ermittler gingen davon aus, dass das Depot russischen Agenten für Anschläge dienen sollte. Und wir fragen nach bei Claudia Kornmeier in Berlin. Zwei Waffen, das klingt ja erstmal wenig. Wie brisant ist dieser Fall?
3: Also die Ermittler gehen im Moment ja davon aus, dass es Anschlagspläne in Rumänien gab. Ob auch in Deutschland, ist heute noch offen geblieben. Und ich würde sagen, Anschlagspläne, das kann man schon erstmal als brisant einordnen. Und hier kommt aber ja auch noch hinzu, dass eben ein russischer Geheimdienst dahinter vermutet wird. Obwohl Innenminister Dobrindt, der heute erstmal nur von fremden Mächten sprach. Und das würde bedeuten, dass sich dieser Fall dann in weitere Fälle einordnet. Also angefangen mit dem Drohnenvorfall am Leipziger Flughafen vor wenigen Wochen. Aber dann auch weiteren Drohnensichtungen und Ausspähversuchen, die wir in den vergangenen Monaten immer wieder hatten. Da hat es Festnahmen gegeben von Personen, die Militärgelände oder auch Transportwege ausspioniert haben sollen. Oder auch schon länger her die Brandsätze, die in DHL-Paketen gefunden worden sind.
2: Was spreche denn für einen russischen Hintergrund?
3: Die Vorgehensweise, von der Ermittler hier ausgehen, konkret der Einsatz von sogenannten Low-Level-Agenten oder Wegwerfagenten, das sind Handlanger, die für einen fremden Geheimdienst arbeiten, für den tätig werden, ohne genau zu wissen, warum, also was der Hintergrund der Tat ist. Die wissen in der Regel nur ganz konkret, was sie tun sollen, kommen zum Beispiel häufig auch aus dem kriminellen Milieu. Man muss aber auch aufpassen bei solchen Zuordnungen. Es ist nicht so, dass es immer so ist, wie es auf den ersten Blick erscheint.
2: Dankeschön, Claudia Kornmeier. Wie die meisten Industriestaaten leben auch die Vereinigten Staaten schon lange über ihre Verhältnisse. Inzwischen müssen die USA jeden Tag geschätzte 3 Milliarden Dollar Zinsen zahlen. So hoch ist der Schuldenberg. Die Trump-Regierung sucht jetzt neue Wege aus der Schuldenkrise mit erheblichen Risiken für das weltweite Finanzsystem, wie Experten warnen. Dabei geht es um Staatsanleihen, mit denen sich die US-Regierung frisches Geld an den Finanzmärkten besorgt.
4: Der Stress kommt aus den USA, denn das Land braucht immer neues Geld. Die Folge: rekordhohe Schulden. Mit Sorge beobachtet auch Markus Gürne, Leiter der ARD-Finanzredaktion, diesen wachsenden Schuldenstand.
5: Jetzt hat er eben das erste Mal 40 Billionen US-Dollar überschritten. Und das liegt daran, dass der Krieg im Iran wahnsinnig teuer ist für die Vereinigten Staaten. Die Trump'sche Zollpolitik hat sehr viel Geld gekostet. Der Supreme Court hat einige dieser Zölle kassiert. Da wird jetzt Geld zurückgefordert. Und es laufen trotzdem Kosten in den Vereinigten Staaten im Haushalt weiter. Dieses Gemisch ist gefährlich.
4: Denn der Staat muss sich Geld für seinen Haushalt leihen. Die Zinsen dafür auf Höchstständen. 4,7% für 10-jährige Staatsanleihen und sogar 5,2% für 30-jährige Staatsanleihen. Die Reaktion der USA?
5: Der US-Finanzminister versucht künstlich auf eine bestimmte Art und Weise Druck aus diesem Anleihemarkt rauszunehmen, weil es eben sehr, sehr teuer ist für die Vereinigten Staaten. Und deshalb wendet er bestimmte Spielereien und Tricks, sagen manche Ökonomen an. Zum Beispiel versuchen die Vereinigten Staaten selber, diese Anleihen zurückzukaufen.
4: Die Folge: Unsicherheit an den internationalen Finanzmärkten. Deutsche Staatsanleihen liegen auf einem 15-Jahres-Hoch. 3,3% Zinsen, wenn sich der deutsche Staat für 10 Jahre Geld leiht. Bei 30 Jahren sogar 3,8%.
5: Deutschlands Staatsverschuldung steigt seit geraumer Zeit. Das sieht man hier. Und es könnte ja noch weitergehen. Der Finanzminister möchte eine weitere Billion Schulden machen bis 2030.
4: Mehr Schulden, mehr Zinsen.

0: zu machen.
1: Was Sie hier im Zementwerk als die nächste industrielle Revolution feiern, beginnt mit einem schlichten Knopfdruck. Offiziell eingeweiht ist sie, die Pilotanlage. Sie soll ein Problem lösen, das hier seinen Anfang nimmt. Kalkstein, unverzichtbarer Grundstoff für die Zementproduktion, aber verarbeitet extrem klimaschädlich. Rund 600.000 Tonnen CO2 pustet allein das Werk der Firma Holcim in der Region Hannover jedes Jahr in die Luft. Die neue Pilotanlage soll das ändern.
2: Mit dieser Anlage wollen wir bis zu 10.000 Tonnen CO2 pro Jahr abscheiden. Aber vor allem wollen wir Erkenntnisse sammeln rund um die CO2-Qualität, was für Kondensat entsteht.
1: Also üben, bis in einigen Jahren eine große Anlage steht. Vorbilder gibt es weltweit kaum. In Norwegen etwa passiert zwar Vergleichbares, aber mit einer anderen Technik. Die Idee hier, das CO2 wird durch spezielle Membranen in den Rohren gefiltert. Am Ende bleibt hochreines Kohlendioxid, das von anderen Industriezweigen weiterverarbeitet werden kann.
3: Ich bin selber Meeresforscher und Technologieentwickler und es ist genau der richtige Weg, das CO2 aus den Prozessen nehmen. Es ist aber genauso wichtig, dass wir sie wieder in den Kreislauf, dass wir das CO2 in den Kreislauf zurückbringen und dass wir im Umgang mit der Umwelt vorsichtig sind. Das wird uns hier gelingen.
1: Der Umweltverband BUND befürchtet allerdings, dass durch solche Verfahren in absehbarer Zeit nur kleine, aber keine relevanten Mengen CO2 aufbereitet werden. Das Versprechen in Höfer wiederum, in etwa 10 Jahren sollen rund 200.000 Tonnen CO2 aufbereitet werden. Und langfristig soll die Zementproduktion gänzlich klimaneutral werden.
4: Der Waldbrand im Hürtgenwald ist vollständig gelöscht. Das erklärten der Bürgermeister der Gemeinde und die Feuerwehr. Damit ist der größte Brand in der Geschichte Nordrhein-Westfalens beendet. Rund 300 Hektar Waldfläche waren betroffen. Zeitweise waren mehr als 1.800 Kräfte von Feuerwehr, THW und Bundeswehr im Einsatz. Auch Löschhubschrauber halfen bei der Bekämpfung des Brandes. Das Waldgebiet bleibt jedoch bis auf Weiteres gesperrt, weil viele Bäume durch das Feuer instabil sind. Der Klimawandel hat diverse Auswirkungen auf die Umwelt und auch Folgen für die Weinernte. Nach diesem vielerorts extrem heißen und trockenen Sommer hat die Lese in Deutschland so früh begonnen wie nie zuvor. Der Jahrgang sei ungewöhnlich früh reif, erklärte der Winzerverband.
5: 2 Wochen früher als in den Vorjahren. Eine letzte Kontrolle des Zuckergehalts vor der Ernte. Wegen der vielen Sonne sind die Trauben von Thomas Roser in diesem Jahr deutlich früher reif.
6: Für den ersten Tag haben wir Müller-Thurgau, sind wir bei 85 Öchsle. Da können wir sehr zufrieden sein. Das ist schon im Kabinettbereich.
5: Sehr gute Qualität also. Damit kann die Weinlese starten. Die große Frage, haben Trockenheit und Hitze dem Wein geschadet? Die ersten Trauben für den Federweißer sind ein Fingerzeig in Sachen Qualität und Menge des Weins in diesem Jahr.
7: Der Weinstock oder die Traube an sich mag es ja warm. Teilweise haben wir ein bisschen Probleme mit der Trockenheit. Und auch mit der Beere, mit der Hitze. Aber prinzipiell kann man sagen, dass es eigentlich ein sehr guter. Also wir sind guter Dinge, dass man wieder eine sehr gute Qualität produzieren wird.
5: Dank tiefer Wurzeln konnten viele Weinpflanzen noch genug Wasser bekommen. Jungpflanzen haben sie hier im badischen Kinzigtal bewässert. Auch in der Kelter der Weinkooperative in Gengenbach blickt man optimistisch auf die ersten Trauben des Jahres. Der Klimawandel werde die Weinlandschaft verändern, sagen sie hier. Die Folge? Einige Rebsorten verschwinden, andere robustere kommen hinzu.
8: Dem Riesling wird es tatsächlich mittelfristig zu warm. Ja, das ist schade, weil es natürlich auch eine Sorte ist, die für unsere Region steht. Wir haben zum Beispiel auch Viognier, Merlot, Cabernet Sauvignon, Syrah. Das sind alles Sorten, die ganz andere klimatische Bedingungen gewohnt sind und die hier natürlich bei uns sehr, sehr gut wurzeln, sehr gut Erträge bringen.
5: Winzer Thomas Roser und seine Kollegen erwarten etwa 20% weniger Wein als üblich, dafür mit sehr guter Qualität. In Anbetracht der Hitzerekorde und der langen Dürre wäre das für sie trotzdem ein gutes Ergebnis.
4: Dramatische Szenen haben sich am Nachmittag in der schwedischen Gemeinde Fagersta nordwestlich von Stockholm abgespielt. Nach Angaben der örtlichen Behörden drang ein mit einem Schwert bewaffneter Mann in ein Schulgebäude und verletzte mehrere Menschen. Wie viele verletzt wurden und wie schwer, ist noch unklar. Die Polizei habe den Täter festgenommen. Die Schule werde weiter durchsucht. Über die Hintergründe der Tat ist noch nichts bekannt. Und wir schauen jetzt auf das Wetter. Hier kommt unsere Vorhersage für morgen.
0: Im Südosten gibt es heute Nacht noch kräftigen, zum Teil gewittrigen und anfangs auch noch unwetterartigen Regen. Auch sonst wird es regional nass, mancherorts mit Blitz und Donner. Am Tag gibt es mal Wolken mit Schauern und einzelnen Gewittern, mal

0: Sonne, die im Süden die besten Chancen hat. Vor allem im Norden ist es windig. Heute Nacht 15 bis 10 Grad, im äußersten Norden und Süden zum Teil nur einstellige Werte. In Küstennähe und im Erzgebirge morgen unter 20, am Oberrhein dagegen bis 24 Grad.
1: Guten Tag und willkommen bei Tagesschau 24. In einem Waldgebiet bei Berlin haben Sicherheitsbehörden ein Waffenversteck entdeckt. Nach Informationen von WDR, NDR und Süddeutscher Zeitung soll das Bundesamt für Verfassungsschutz Hinweise haben, dass es sich um ein Depot russischer Geheimdienste handelt. Aufgeflogen ist das Versteck mit zwei Schusswaffen bereits vergangenes Jahr. Ein Verdächtiger wurde in Rumänien verhaftet. Die Bundesanwaltschaft ermittelt unter anderem wegen des Vorwurfs der Vorbereitung einer schweren staatsgefährdenden Gewalttat. Für Bundesinnenminister Dobrindt ist es kein Einzelfall.
2: Dieser Fall zeigt, dass wir von einer hohen Gefährdungslage ausgehen. Ich will dies auch noch mal deutlich machen, dass ich vor einigen Monaten auch gegenüber der Öffentlichkeit, auch innerhalb der Bundesregierung und der Dienste deutlich gemacht habe, dass wir von einer abstrakten Gefährdung uns wegbewegt haben und deswegen die Hochstufung vorgenommen haben zu einer hohen Gefährdungslage.
1: Soweit der Bundesinnenminister Claudia Kornmeier im Hauptstadtstudio. Was ist denn weiteres über diesen Vorfall bekannt?
3: Also die Sicherheitsbehörden gehen davon aus, dass Anschläge in Rumänien geplant waren, ob auch in Deutschland. Das ist heute noch offen geblieben. Innenminister Dobrindt hat heute auch nicht kommentiert den Verdacht, dass ein russischer Geheimdienst hinter diesen Planungen steckt. Er hat nur von fremden Mächten und geheimdienstlichen Agententätigkeiten gesprochen, ist an der Stelle auch noch offen geblieben.
1: Das alles soll sich ja schon vor einem Jahr ereignet haben. Warum wird es erst jetzt bekannt?
3: Also die Ermittler haben diese Waffen erst einmal funktionsuntüchtig gemacht, aber dann dort vor Ort gelassen. Die Überlegung war, dass man das Ganze dann beobachtet, also dieses Versteck überwacht und dann vielleicht noch mal jemand vorbeikommt, entweder um etwas abzuholen oder was dazuzulegen und dass man dann so vielleicht noch weitere Hinweise auf die Täter, auf die Hintergründe oder aber auch auf das, was geplant ist, bekommt. Das hat aber nicht funktioniert. Also man hat das Ganze überwacht, aber es ist niemand mehr vorbeigekommen.
1: Stichwort Täter. Gibt es da irgendwelche Informationen?
3: Also über den, der jetzt festgenommen worden ist in Rumänien, gibt es noch nicht viele Informationen. Innenminister Dobrindt wollte heute noch nicht einmal seine Staatsangehörigkeit nennen, mit Verweis auf die laufenden Ermittlungen. Er hat aber gesagt, sie gehen davon aus, dass das ein sogenannter Low-Level-Agent oder auch Wegwerf-Agent war, also ein Handlanger, der im Auftrag eines fremden Geheimdienstes gearbeitet hat, ohne eigentlich ein professioneller Spion zu sein, sondern nur im Grunde weiß, was er zu tun hat, aber nicht sehr viel mehr über die Hintergründe der eigentlichen Tat Bescheid weiß.
1: Du hast gerade schon angesprochen, der Verdacht, dass Russland dahinter stecken könnte, der ist unklar. Was weiß man denn über die möglichen Hintermänner?
3: Also öffentlich bekannt ist da in der Tat noch nicht viel, aber also warum man sagen kann, dass dieser Verdacht vielleicht auch nicht abwegig ist, das ist eben genau diese Vorgehensweise, der Einsatz von solchen Wegwerfagenten. Das ist etwas, was in den vergangenen Jahren immer wieder Russland zugeordnet worden ist, wo es in der Vergangenheit auch einige Fälle hier in Deutschland gab, die auch schon vor Gericht gelandet sind, wo es Prozesse auch schon gab oder die im Moment noch laufen. Und da ging es dann eben in der Tat auch immer um solche Dinge, dass etwas zum Beispiel ausspioniert werden soll, sei es mit Drohnen oder auch, dass jemand Militärgelände fotografiert. Aber auch, das war jetzt erst vor kurzem, da gab es vor wenigen Tagen ein Urteil, in dem drei Männer vor Gericht standen, zwei wurden freigesprochen, einer nicht. Da ging es auch darum, dass GPS-Sender per Paket verschickt wurden. Und dann stand auch da der Verdacht dahinter, dass dann vielleicht in einem nächsten Schritt da dann auch Sprengsätze drin sein könnten, damit irgendwo etwas in die Luft fliegt. Also es gibt da viele vergleichbare Fälle und das reiht sich ein und das nährt eben diesen Verdacht, dass es Russland sein könnte.
1: Ist denn so ein kleinerer Waffenfund, es geht jetzt nicht um ein großes Waffenlager, im Bereich des Normalen oder steht er für eine Verschärfung der Gefahrenlage? Wie muss man das einschätzen?
3: Also ich würde sagen, wenn man Waffen im Wald vergraben findet, dann ist das nie normal und es reiht sich, wie gesagt, ein. Es ist jetzt nicht so, dass das auch ständig passiert, dass man Waffen findet, aber auch nicht nie. Also vor 2 Jahren gab es zum Beispiel auch schon mal einen Fund in Rheinland-Pfalz. Dann haben auch schon mal andere Organisationen Waffen versteckt, die man gefunden hat, zum Beispiel die Terrororganisation Hamas. Und wie gesagt, es reiht sich alles ein in eine Reihe von Fällen und deswegen spricht der Innenminister auch seit einer Weile schon von einer erhöhten Gefährdungslage. Wir haben das gerade eben auch gehört und dabei bezieht er sich eben auf genau solche Gefahren. Das nennt sich auch hybride Gefahren, also keine konkreten Kriegshandlungen, aber so etwas, was dann eben auch in diesem Zusammenhang stattfindet. Und da sind für ihn eben solche Fälle wie dieser oder auch der Drohnenvorfall in Leipzig vor wenigen Wochen, genau die Fälle, die das begründen.
1: Claudia Kornmeier, danke nach Berlin. Deutschland hat mit 6 weiteren westlichen Staaten den israelischen Siedlungsbau in ungewöhnlich scharfem Ton verurteilt. In einer gemeinsamen Erklärung rufen sie Israel dazu auf, ein besonders umstrittenes Projekt im Westjordanland umgehend zu stoppen. Eine Friedenslösung rücke anderenfalls in weitere Ferne. Die Regierungen appellieren an Unternehmen, sich nicht am Bau zu beteiligen. Es geht um insgesamt 3.400 Wohneinheiten zwischen Ostjerusalem und der bereits bestehenden Siedlung Ma'ale Adumim. Das neue Siedlungsgebiet trägt den Namen E1. Und ich frage nach bei unserem Korrespondenten in Israel, Björn Dahke. Björn, international rechtswidrigen Siedlungsbau auf palästinensischem Gebiet, das gibt es ja eigentlich schon lange. Was ist dieses Mal anders?
4: Ja, auch das Gebiet E9, dieses Projekt gibt es schon lange, seit 30 Jahren wird hier daran geplant. Aber es wurden die konkreten Bauschritte auch immer wieder verschoben aufgrund des großen internationalen Druckes. Warum ist E1 so wichtig? Ich versuche das mal hier zu zeigen. Wir sind in der Nähe von Ostjerusalem, stehen hier auf einem bisschen windigen Hügel. Diese Richtung ist Ostjerusalem. Und wenn wir hier runterschauen, dort wo es bewaldet ist, wo wir auch die roten Häuser der israelischen Siedlung Ma'ale Adumim sehen, dazwischen soll diese neue Siedlung E1 entstehen und das würde Ostjerusalem, das palästinensisch bewohnte Ostjerusalem, vom restlichen Teil des besetzten Westjordanlandes abschneiden. Und es würde einen künftigen, zusammenhängenden palästinensischen Staat quasi unmöglich machen. Und deshalb ist dieses E1-Projekt so umstritten und auch deshalb gibt es jetzt so diese klaren, warnenden Worte der internationalen Gemeinschaft, dieses Projekt fortzuführen.
1: Siedlungsbau ist ja seit langem, du sagst es, seit Jahrzehnten ein großes Thema in Israel. War denn da in den letzten Jahren eine Strategie zu erkennen?
4: Die Strategie der israelischen Regierung, seit fast 4 Jahren ist sie im Amt und in dieser Regierung, um das auch kurz einzuordnen, sitzen rechtsextreme Parteien, die sich auch als Sprachrohr der Siedlerbewegung sehen. Zum Beispiel der rechtsextreme Finanzminister Smotrich ist selbst ein Siedler, wohnt selber im besetzten Westjordanland und treibt dieses Projekt ja mit Volldampf voraus. Ende Oktober sind hier die Parlamentswahlen und man versucht jetzt einfach auch Fakten zu schaffen. Es wurde ja lange spekuliert, die israelische Regierung treibe eine förmliche, offizielle Annexion des Westjordanlandes voran. Aber es scheint jetzt nicht mehr so zu sein, dass man die Strategie verfolgt, das auf offiziellem Wege zu machen, etwas zu erklären, sondern einfach auf dem Boden Fakten zu schaffen. Das ist die große Befürchtung von Menschenrechtsorganisationen, dass man jetzt durch diese konkreten Ausschreibungen, durch dieses Voranführen der Siedlungsprojekte jetzt einfach unumkehrbare Fakten schafft. Denn wenn man erstmal Verträge hier vergeben hat, auch an Baufirmen, dann ist man in der Pflicht, dann gibt es quasi auch kaum noch ein zurück.
1: Und die Reaktion ist unter anderem doch recht deutliche internationale Kritik. Wie wird die von der Regierung in Israel denn aufgenommen?
4: Die Minister der israelischen Regierung, die sich bisher dazu geäußert haben, die weisen diese Kritik zurück. Man sieht das so ein bisschen auch als Einmischung in innerisraelische Angelegenheiten. Außenminister Saar hat auch noch mal klargemacht, es ist völlig normal, dass das jüdische Volk ja auf dem Boden Israels siedeln möchte. Also das ist die klare Aussage, dass man auch das besetzte Westjordanland hier als Israel betrachtet. Das widerspricht ganz eindeutig internationalem Recht. Also wenn man sich hier umschaut, auch Hinter mir die Siedlung Ma'ale Adumim. Die ist nach internationalem Recht illegal, wie überhaupt die etwa 500 Siedlungen hier im Westjordanland. Aber das wird jetzt von der israelischen Regierung ganz anders eingeordnet. Und

0: man sieht jetzt nicht nur diese Worte, sondern man sieht auch immer mehr dieses Handeln. Es gab in der Vergangenheit immer wieder internationalen Druck, die einige Schritte verhindert haben, aber so hören wir das auch hier von Bewohnern im Westjordanland, von Palästinensern, dass auch spätestens seit dem 7. Oktober 2023, also auch dem schlimmen Hamas-Überfall auf Israel mit hunderten Toten, dass dann diese internationale Kritik an Israel auch in diesem Projekt, also auch wenn es um Siedlungsprojekte geht, nachgelassen hat.
1: Ist denn trotzdem damit zu rechnen, dass der Aufruf, der ja auch an Bauunternehmen geht, Gehör findet?
0: Das wird jetzt sehr spannend sein, das zu beobachten. Es ist ja eine unverhohlene Warnung der internationalen Gemeinschaft an Baufirmen, aber vermutlich auch an die Finanzindustrie, sich nicht an diesen Siedlungsprojekten zu beteiligen, weil sie damit einen Bruch des Völkerrechts ja billigen oder damit unterstützen. Man könnte rein theoretisch dann so weit gehen, dass man diese Firmen, die sich daran beteiligt, sanktioniert. Man könnte auch versuchen, dass zum Beispiel Baumaterial aus Europa oder aus Deutschland für dieses Siedlungsprojekt verwendet wird. Das Ganze sind jetzt Versuche, das Ganze sind bisher Warnungen, ob es zu diesen konkreten Schritten kommt, zu konkreten Boykottaufrufen. Wie gesagt, müssen wir jetzt abwarten. Diese Ausschreibung für das E1-Projekt, die läuft jetzt erstmal bis Mitte Oktober.
1: Björn Dahlke, vielen Dank. Vor gut zwei Jahren wurde der Besitz von Cannabis teilweise legalisiert. Doch die Kritik an dem unter der Ampelregierung eingeführten Gesetz reißt nicht ab. Denn das Ziel, den Schwarzmarkt zurückzudrängen, wurde bisher nur teilweise erreicht. Dagegen registrieren Mediziner einen Anstieg psychischer Probleme. 5 Millionen Menschen in Deutschland konsumieren regelmäßig Cannabis. Es gibt einen großen Markt rund um Cannabisprodukte. Und das zeigt sich auch auf der Messe Cannafair, die heute in Düsseldorf startet.
2: Ob spezieller Cannabis-Dünger, besondere Sorten oder neue Bewässerungssysteme, das Grasgeschäft boomt in Deutschland mehr als 2 Jahre nach der Teillegalisierung, auch bei den Zigarettenpapierherstellern.
3: Wir bekommen nach wie vor viele Anfragen von neuen Kunden, die Interesse haben, unsere Produkte aufzunehmen. Wir sind in Headshops, Growshops mittlerweile, versuchen wir auch in Apotheken reinzukommen.
2: Zahlreiche Anbauvereine sind offiziell genehmigt mit Mitgliedern, Vereinsräumen, klaren Regeln. Die Clubs sollten nach dem Willen der Bundesregierung eine legale Alternative zum Schwarzmarkt schaffen.
4: Das ist halt für alle gut, die halt gerne gutes, qualitatives und selbstgezüchtetes Marihuana haben wollen, aber vielleicht entweder nicht den grünen Daumen dafür haben oder die Zeit dafür haben oder die Passion dafür haben.
2: Mediziner üben Kritik am Gesetz und sprechen von mehr Vergiftungen und Psychosen, besonders bei jungen Menschen. Laut des Bundesdrogenbeauftragten wachse der Online-Markt für medizinisches Cannabis enorm. Über teils unseriöse Internetärzte seien Pflanzen auch mit hohem Wirkstoffgehalt leicht zu bekommen.
5: Wir sehen im Medizinalcannabis-Bereich einen Anstieg von 8 Tonnen auf über 200 Tonnen im Jahr. Hier geht es nicht mehr um Medizin. Hier geht es um einen Missbrauch von einer medizinischen Struktur für den privaten Konsum. Wir müssen hier gegensteuern.
2: Während die Branche auf der Düsseldorfer Messe feiert, bleibt die Teillegalisierung umstritten. Suchtexperten fordern, das Cannabis-Gesetz nachzubessern.
1: Und bei mir im Studio begrüße ich die drogenpolitische Sprecherin von Bündnis 90 Die Grünen, Linda Heidmann. Für Sucht zuständig sind Sie auch. Herzlich willkommen.
6: Ja, danke für die Einladung.
1: Wir haben es gerade schon gehört. Über das Konsum-Cannabis-Gesetz, so heißt es offiziell, wird weiter kontrovers diskutiert. Für die einen Befreiung, für die anderen sowas wie Bedrohung. Zum Einstieg, was ist denn aus Ihrer Sicht an diesem Gesetz, an dem die Grünen ja beteiligt waren, gelungen?
6: Also es war ja im Gesetz auch mit angelegt, dass es evaluiert wird. Diese Evaluation läuft. Da kommen auch immer wieder Teilberichte der Evaluation. Und die zentralen Ziele waren tatsächlich, den Jugendschutz zu stärken, den Schwarzmarkt zurückzudrängen und auch Polizei und Justiz einfach zu entlasten durch diese Entkriminalisierung. Und wenn wir uns das im Einzelnen angucken, dann ist es durchaus so, dass der Konsum unter Minderjährigen weiter leicht rückläufig ist. Das finde ich sehr erfreulich. Aber es ist, glaube ich, noch zu früh, um zu sagen, man kann da wirklich einen langfristigen Trend ablesen. Der Schwarzmarkt geht, das haben wir gerade auch in dem Beitrag gehört, nur langsam zurück, verteilt oder verlagert sich gegebenenfalls auch in Teilen hin zu dieser Sparte des Medizinalcannabis.

0: Und die Entlastung von Polizei und Justiz, da gibt es auch erste positive Signale tatsächlich von denen, die in der letzten Evaluation aufgegriffen wurden. Von daher würde ich schon sagen, dass das Gesetz, so wie es angelegt ist, auf einem guten Weg ist. Und wir müssen uns die Evaluationsergebnisse immer wieder aber genau angucken, um auch nachzusteuern möglicherweise.
1: Über die Evaluation sprechen wir gleich noch mal genauer. Schauen wir doch mal auf die Ermittler. Die sagen, es sei schwieriger geworden, Schwarzmarkthändler zu belangen, also wirklich jemand zur Verantwortung zu ziehen. Was sagen Sie zu dieser Kritik?
0: Also ich glaube, das ist kein Problem jetzt nur bei Cannabis. Der Schwarzmarkt hat sich in vielen Teilen ins Internet verlagert oder halt in Kanäle, wo Menschen sehr direkt über Messenger miteinander kommunizieren oder ähnliches. Wir haben auf dem Markt der illegalisierten Substanzen da insgesamt eine Verschiebung, die immer schwieriger zu kontrollieren ist. Und deshalb war es ja auch unser Ziel, tatsächlich den Schwarzmarkt überflüssig zu machen. Das ist natürlich noch nicht gelungen. Das ist ganz klar. Ich glaube, da fehlt es tatsächlich auch immer noch an legalen Angeboten für Gelegenheitskonsumenten. Also die Möglichkeiten, die wir momentan haben, wirklich für Menschen, die konsumieren möchten, legal, ist dieser Eigenanbau oder der Anbau in Clubs. Und das ist doch hauptsächlich ein Weg häufig für Menschen, die wirklich regelhaft konsumieren. Aber gerade die Gelegenheitskonsumenten sehen sich häufig immer noch gezwungen, auf den Schwarzmarkt auszuweichen.
1: Bleiben wir mal bei diesen Clubs, Anbauvereinigungen heißen die, glaube ich, in Bürokratie deutsch. Das sollte, wie Sie schon gesagt haben, die legale Alternative werden. Das hat anscheinend ja nicht so wirklich so richtig funktioniert. Es gibt laut Evaluation vom April 2026 nur sehr wenige Clubs. Warum?
0: Das ist tatsächlich von Bundesland zu Bundesland sehr unterschiedlich. Also da habe ich mir auch die Zahlen mal angeguckt. Und ich glaube, dass es in einigen Bundesländern wirklich bürokratisch diesen Clubs auch sehr viel schwerer gemacht wird, sich zu gründen und dann auch so einen Club zu betreiben. Ich bin aber auch mit Clubbetreibern selber immer mal wieder im Austausch und die sagen auch, so richtig die Nachfrage von Menschen, die Mitglieder werden wollen, ist häufig auch nicht da, wenn Menschen es als Medizinalcannabis dann doch momentan auch relativ leicht im Internet bestellen können.
1: Und Medizinalcannabis, da lautet ja der Vorwurf, wir haben das gerade gehört, vom Bundesdrogenbeauftragten, da scheint die Dosierung irrsinnig hoch zu sein, dieser THC-Gehalt eigentlich viel höher, als das medizinisch sinnvoll wäre. Geht es da wirklich um Medizin?
0: Naja, ich glaube, man muss da unterscheiden. Ich habe eigentlich ein Anliegen, dass die wirklich vom Arzt in einer regulären Sprechstunde als Patienten identifiziert werden, denen Cannabis helfen kann, dass die dann auch das Cannabis bekommen mit dem Wirkstoffgehalt, der ihnen
1: jeder
0: helfen
1: unterschreiben
0: kann.
1: Ja.
0: Genau. Und,
1: aber da scheint ja was anderes zu passieren.
0: Es scheint aber so, als ob auch Menschen, die nicht als Patienten wirklich von den Ärzten diagnostiziert werden, sondern die nur über einen Online-Fragebogen dann so ein Rezept ausgestellt kriegen, ein Privatrezept, als ob die auch häufig sich dann für dieses hochdosierte Cannabis entscheiden.
1: Und müsste man nicht da nachsteuern?
0: Und ich kann mir vorstellen, dass wir da auch noch mal überlegen, nachzusteuern, dass tatsächlich das THC mit dem oder das Cannabis mit dem ganz hohen THC-Gehalt nicht mehr zwingend auf Privatrezept erhältlich sein muss.
1: Schauen wir noch auf den zweiten großen Kritikpunkt, die Gefährdung von Kindern und Jugendlichen. Dazu noch mal die Forschungsgruppe zur Evaluation. Das ist ja eine Forschungsgruppe hier vom Universitätsklinikum Eppendorf. EcoCan heißt das. Beratungsangebote für Jugendliche, die Cannabis konsumieren, werden infolge der Gesetzesreform deutlich seltener in Anspruch genommen, weil es durch die Justiz keine Zuweisung zu Kursen mehr gibt. Was läuft denn da schief?
0: Würde ich jetzt sagen, es ist so angelegt, dass wir

0: generell die Jugendlichen nicht mehr so schnell identifizieren können. In dem Moment, wo wir sie aber identifizieren können, dann schon die entsprechenden Suchthilfeangebote auch den Kontakt aufnehmen und da greifen. Aber
1: Aber
0: es ist
1: bei dem
0: schwieriger
1: ist es
0: geworden.
1: schwieriger geworden. Da irgendwelche Lösungsideen, werden die schon diskutiert?
0: Nee, in dem Segment geht es vor allem auch darum, dass die Länder wirklich auch möglichst Aufklärung und gute Verhaltensprävention an den Schulen auch machen. Das ist, glaube ich, der Weg. Also wir sehen schon, dass Kinder und Jugendliche jetzt auch leichter darüber sprechen, wenn sie konsumieren, dass man leichter dann auch mit ihnen über den Konsum ins Gespräch kommt und an sie rankommt, während das früher verheimlicht wurde. Und ich finde, das ist schon auch ein Fortschritt.
1: Alles in allem, Frau Heidmann, war es denn der richtige Schritt? Ich zitiere mal den heutigen Innenminister Dobrindt, der sagt, statt Jugendschutz bietet dieses Gesetz ausschließlich Gefährdung. Was entgegnen Sie?
0: Also ich finde die Aussage von Herrn Dobrindt eine etwas seltsame Interpretation der Evaluationsergebnisse. Ich finde schon, dass dieses Gesetz der richtige Schritt war, dass es aber auf halbem Wege stehen geblieben ist und wir auch für die Gelegenheitskonsumenten tatsächlich noch gute Angebote schaffen müssen, legal Cannabis zu beziehen.
1: Sagt die drogenpolitische Sprecherin von Bündnis 90 Die Grünen, Linda Heidmann. Vielen Dank für das Gespräch. Bei diesem Projekt bestimmen die Kleinsten in Langenargen am Bodensee. Regieren Kinder ihre eigene Ministadt. In den Schulferien arbeiten hier Kinder zwischen 8 und 14 Jahren zusammen. Das Projekt ist eins von vielen Kinderstädten im ganzen Land, angeboten von Gemeinden oder freien Trägern und oft durch Spenden finanziert. Kinder verhandeln hier ihre Stadtregeln, treffen Entscheidungen und übernehmen Verantwortung fast ganz ohne Erwachsene.
2: Eine Stadt von Kindern regiert. Eine erste Berührung mit Demokratie.
3: Wer wird euer neuer Bürgermeister?
2: Und eine unerwartete Wendung. Aber von Anfang. Mini-LA. LA für Langenargen am Bodensee. In der Kinderspielestadt beginnt der Tag erst, wenn die Fahne der Stadt oben ist. Das macht hier der Bürgermeister. So ist die Regel. Arvid ist noch vom vergangenen Jahr im Amt. Bei der Wahl heute könnte der 12-Jährige wiedergewählt werden.
4: Rechnest du dir gute Chancen aus?
5: Ich habe ja gesagt, ich senke ja wieder die Steuern und ich habe es letztes Jahr auch gemacht. Und die, die mich wählen, die können aus Erfahrung sprechen, weil ich es ja letztes Jahr auch hingekriegt habe.
2: An die Wahl denkt vor dem Arbeitsamt aber noch kaum einer. Die Kinder brennen darauf zu arbeiten.
6: Meine Knie werden weich.
2: Weiche Knie, denn die begehrten Jobs sind schnell weg. Auch die 9-jährige Leonie versucht ihr Glück und ergattert für sich und ihre Freundinnen die Wunschstelle.
7: Krankenhaus.
2: Dazu gibt es einen Lohnzettel, denn ohne Bürokratie geht es auch in der Kinderstadt nicht.
8: Und dann müssen wir wieder hier zum Arbeitsamt und dann stempeln die da drauf und dann zur Bank und dann kriegen wir unsere Montys.
2: Montys, das ist die Währung von Mini LA. Die Bank zahlt Lohn aus und führt Steuern ab. Zurück bei Leonie und ihren Freundinnen. Sie haben mittlerweile ihren Dienst im Krankenhaus angetreten. Heißt auch, Verbände anlegen.
9: Boah, das sieht schon richtig super aus.
2: Mini LA hat auch eine eigene Zeitung. Von Kindern für Kinder.
10: Hallo. Wollt ihr noch eine Zeitung? Eine Zeitung, zwei Monty.
2: Größtes Thema in der aktuellen Ausgabe, die Bürgermeisterwahl.
11: Sie alle haben sich aufstellen lassen.
2: Die Kandidaten füllen eine ganze Seite. Die Wahlversprechen, kostenlose Angebote, aber auch Strukturelles.
12: Idee, Steuern senken, SAP brennen, an jeden 2 Tagen alles kostenlos.
2: Doch dann passiert, was es in der von der Gemeinde veranstalteten Kinderstadt in rund 30 Jahren noch nie gab. Ein Gewitter zieht auf, Mini-LA muss evakuiert werden.
13: Achtung, aufgrund von drohender Gefahr bitten wir euch, das Gelände zu verlassen.
2: Ab in die Kirche. Unterstand und die vorläufige Erkenntnis, vorerst genug selbst regiert.
14: Da bin ich froh, dass es Erwachsene gibt.
15: Ja.
2: Für die 220 Kinder ist Schluss für heute. Die Stadt bleibt zu, die Wahl wird verschoben. Der nächste Morgen. Am Rathaus ist alles bereit für die Bürgermeisterwahl. Für viele Kinder die erste in ihrem Leben.
14: Es sind alle 8 Damen drauf. Und ihr macht bitte nur ein Kreuz. Wenn ihr mehrere Kreuze macht, dann ist der Wahlzettel leider ungültig.
2: Wahl spielen unter möglichst realen Bedingungen.
15: Woran erkennst du denn, dass das fair abläuft bei der Wahl?
16: Dass niemand besticht oder sowas mit Montys oder so.
2: Auszählung. Es sieht nach einer Entscheidung zwischen Amtsinhaber Arvid und der einzigen Kandidatin Chiara aus.
17: Seid ihr schon gespannt?
2: Der Moment der Wahrheit. Die Bürgerinnen und Bürger sind versammelt. Zeit für das Ergebnis.
3: Er wird euer neuer Bürgermeister. Und ich darf euch schon verraten, es wird eine Bürgermeisterin.
2: Das Volk jubelt. Die 13-jährige Chiara auch.
15: Bist du stolz?
18: Ja, auf jeden Fall. Also ich freue mich auch, jetzt hier noch mal ein bisschen mehr mithelfen zu dürfen.
2: Noch darf sich die neue Stadtchefin feiern lassen. Doch bis zum Ende der einwöchigen Spielestadt werden ihre Wahlversprechen auf den Prüfstand gestellt. Ein bisschen wie in der Erwachsenenpolitik.
19: Es ist stellenweise ganz schön nass in Deutschland, auch heute wieder, insbesondere im Süden Deutschlands. Wir haben in Baden-Württemberg so Richtung Bodensee durchaus Orte mit über 40 Litern pro Quadratmeter alleine seit den Frühstunden. Auch im Raum Bayern, Großraum München, sind wir schon bei erheblichen Regenmengen. In der Mitte ein Streifen, da war es bislang noch ruhig. Und wenn wir dann aber in Richtung Norden gucken, gerade Richtung Schleswig-Holstein, auch dort sind ja Schauer unterwegs gewesen, der Norden immer noch mit Schauern. Und da sind dann teilweise auch schon 10, 15 Liter Regen pro Quadratmeter zusammengekommen. Also es ist Wassernachschub angesagt. Allerdings, dass wir, was wir bei uns in Deutschland bekommen, egal ob das 10 oder 40 Liter sind, ist deutlich weniger als das, was zum Beispiel im Alpenraum und im Norden Italiens herunterkommt. Es gibt dort Stationen, wo innerhalb von 24 Stunden über 250 Liter pro Quadratmeter gefallen sind. Das ist dort wirklich katastrophal. Jetzt schauen wir uns mal die nächsten 24 Stunden genauer an. Wir sehen, wie das Tiefdruckgebiet weiterzieht, wie sich das Hoch von Westen nähert. Das heißt, die Wolken haben immer weniger eine Chance. Die Herausforderung ist im Übergang aber, dass wir da eine kalte Luft von Norden bekommen. Und zwar insbesondere in der Höhe. Und wenn es in der Höhe kalt ist, dann können sich Schauer und Gewitter entwickeln. Dieses große Regenpaket, das im Süden heute so viel Wasser abgeliefert hat, das zieht ostwärts raus. Dann haben wir aber morgen die Situation, dass in dieser Höhenkaltluft sich immer wieder so Schauer- und Gewitterwolken bilden können. Bei weitem nicht trifft das jeden, aber das ist so leicht wechselhaft, das darf man schon sagen. 9 bis 14 Grad, das sind so die Frühtemperaturen, einigermaßen frisch und naja, fast schon herbstlich auch die Höchstwerte morgen. Wir haben keinen Ort mit einem Sommerwert, also alles unter der 25 Grad Marke der Südwesten, wie so häufig. Die mildeste Region aber selbst da ist bei 24 dann auch schon Schluss. Die weiteren Aussichten? Nach diesem wechselhaften Samstag oder leicht wechselhaften Samstag, der Sonntag, wo es schon trockener wird, wo das Hochdruckgebiet sich mehr und mehr durchsetzt. Mit der neuen Woche gehen dann die Temperaturen auch wieder spürbar nach oben. Der Montag auch weitgehend trocken. Am Dienstag tut sich auch noch nicht so viel, vielleicht im Süden. Aber dann sind zumindest teilweise schon wieder 30, 31 Grad möglich. Zurück nach Hamburg.
1: Und wir blicken nochmal auf einige Themen dieses Tages und starten in Schweden. In der Nähe von Stockholm ist es zu einem Angriff auf eine Schule gekommen. Mein Kollege Bernd Drasem, der verfolgt, was da heute passiert ist. Wie ist dein Infostand?
20: Ja, wir versuchen jetzt gerade mal die verschiedenen Informationen, die von verschiedenen Seiten hier einfließen, mal zu sammeln und zu bündeln. Schauen wir mal auf die Live-Bilder dort vor Ort in Mittelschweden. Und da kann man das sehen. Dort ist eine Absperrung der Polizei. Man kommt also an die Schule, wo dieser Überfall stattgefunden haben soll, gar nicht weiter ran. Das ist, das ganze Gelände ist weiträumig abgesperrt. Da im Vordergrund sieht man Journalisten, die Interviews führen. Ja, jetzt schauen wir mal, wo das Ganze genau stattgefunden hat. Fagasta, das ist ist nordwestlich von Stockholm, gar nicht so weit weg für schwedische Verhältnisse. Und genau

0: Genau dort hat das stattgefunden und es gab eine Pressemitteilung der Polizei so gegen 15.15 Uhr und die blenden wir jetzt hier mal ein und da steht, ein bewaffneter Mann ist in eine Oberschule eingedrungen. Es hat dort unmittelbar nach den Sommerferien einen schwerwiegenden Vorfall gegeben. Es gibt Berichte über Verletzte, wir wissen noch nicht, wer hinter der Tat steckt, aber die Polizei arbeitet intensiv dran. Das war erstmal die Meldung, die dann kam und hier nochmal ein paar Bilder von der betroffenen Schule und da kann man sehen, dass dort auch sehr schnell Polizeikräfte zusammengezogen worden sind. Das war dann um 14.06 Uhr kam der Notruf. Und jetzt gibt es eben auch Meldungen, der Einsatz wohl ist beendet. Ein Mann soll festgenommen worden sein. Er soll, das sagen andere Medien, mit einer Machete in die Schule eingedrungen sein und dort mehrere Menschen verletzt haben. Und Aftonbladet, eine der großen Tageszeitungen, auch online in Schweden berichtet, es gibt zwei Schwerverletzte. Ob das stimmt, wissen wir nicht. Jetzt sind wir hier schon gleich ins nächste Post gerutscht und dort sieht man Kristersson, das ist der Ministerpräsident von Schweden, der hat sich auch relativ schnell nach der Tat geäußert und hat auch noch mal dazu aufgerufen, dass man die Einsatzkräfte in Ruhe arbeiten lässt. Er hat sich sehr besorgt gezeigt und hat eben auch noch mal diesen Vorfall bestätigt. Ja, das ist momentan die Situation, wie sie sich darstellt. Wie gesagt, es gibt keine gesicherten Informationen über die Schwere der Verletzung. Dabei müssen mal auf andere Medien zurückgreifen, aber stand jetzt wohl möglicherweise zwei Schwerverletzte, aber bestätigt ist das nicht und der Täter ist festgenommen, das hat die Polizei bestätigt, er soll angeschossen worden sein, das sagen verschiedene Medienberichte und wie gesagt, das Ganze hat eben heute um 14 Uhr stattgefunden.
1: Anderes Thema, die letzten Wochen und Monate haben uns ja Waldbrände, Dürren, also das Wetter in Europa besonders beschäftigt. Es war extrem heiß. Wir wissen, dass der Klimawandel ein Auslöser ist, aber das Ganze scheint oder hat vielleicht auch mit dem Wetterphänomen El Niño zu tun, oder?
0: Genau, das wird jetzt gerade untersucht und zwar am Imperial College in London und genau dort untersucht man jetzt, wie das miteinander zusammenhängt. Was hat man da gemacht? Wir haben ja jetzt El Niño, das ist das Ereignis, es wird warm, es wird, die Meere erhitzen sich. Das Ganze hatten wir schon mal 2023 und 2024. Jetzt hören wir mal rein, was die Forscher aus den Ergebnissen ableiten für dieses Jahr.
2: Das El Niño-Ereignis 2023-2024 fiel mit dem wärmsten 12-Monats-Zeitraum seit Beginn der Aufzeichnungen zusammen. Und in dem Jahr gab es weltweit sehr viele extreme Wetterereignisse, solche mit erheblichen Auswirkungen. Und obwohl El Niño tatsächlich einen starken Einfluss auf diese Wetterereignisse hatte, ergaben viele Klimastudien, dass der Einfluss des Klimawandels noch viel stärker war. Wir beobachten also eine Situation, in der der Klimawandel einen enormen Einfluss auf die Wahrscheinlichkeit bestimmter Arten von Extremwetter hat. Und El Niño kann dann sozusagen einen zusätzlichen Schub für die Wahrscheinlichkeit oder Intensität beispielsweise einer Hitzewelle, einer Dürre oder extremen Niederschlagsereignissen bewirken.
0: Ja, soweit also die Aussage des Wissenschaftlers. Ich fasse das noch mal ein bisschen zusammen. Wir sind mitten in einer Klimaveränderung, vor allem auch in Europa. Aber El Niño, das packt vielleicht noch mal ein Packen obendrauf. Aber es ist nicht das Phänomen, das jetzt für dieses Extremwetter maßgeblich verantwortlich ist. Das ist zumindest jetzt die erste Einschätzung der Wissenschaftler. Also wir können uns jetzt nicht zurücklehnen und sagen, ja, nach El Niño kommt La Niña, also die kühlere Periode. Nein, wir leben in den Extremereignissen und diese Extremereignisse sind vor allem auf den Klimawandel zurückzuführen.
1: In den Schlagzeilen zurzeit ist auch der britische Prinz Harry. Es geht dabei nicht um seine geplante Rückkehr nach England, sondern um was ganz anderes, um eine Millionenstrafe. Was hat es damit auf sich?
0: Ja, schauen wir mal, was Daily Mail gesagt hat in seiner Online-Ausgabe. Und sie sagt, Prinz Harry und andere Kläger müssen anfänglich 9,5 Millionen Pfund, das sind umgerechnet 11 Millionen Euro, an Daily Mail bzw. an den Verlag bezahlen. Das müssen wir jetzt mal ein bisschen aufdröseln, damit wir das verstehen. Es gab eine Klage unter anderem von Sir Elton John und von Prinz Harry, aber auch noch anderen prominenten Klägern an Daily Mail. Der Vorwurf war relativ umfangreich. Privatdetektive seien angeheuert worden vom Daily Mail, Telefongespräche abgehört, Autos und Wohnungen verwanzt. Das alles waren die Vorwürfe. Diese Klage ist aber fulminant gescheitert. Anfang Juli ist dort ein Urteil gefallen und jetzt müssen Prinz Harry und die anderen die Gerichtskosten und die Anwaltskosten von Daily Mail bezahlen.

0: Und das sind jetzt erstmal in den nächsten 7 Tagen schon mal diese 11 Millionen Euro. Aber es könnte noch heftiger kommen. Möglicherweise gibt es da auch noch andere Kosten. Aber wie gesagt, das ist jetzt erstmal das Urteil.
1: Will noch mal nachfragen, könnte das noch teurer werden?
0: Ja, es könnte sogar noch bis auf fast 35 Millionen Pfund gehen. Das wäre zumindest denkbar, denn so hoch waren die Ausgaben von Daily Mail, sich zu verteidigen und seine Journalistinnen und Journalisten. Und wie gesagt, aber, jetzt kommt das Aber wieder. Prinz Harry war schlau und seine Mitkläger, sie hatten eine Versicherung abgeschlossen. Die deckt zumindest von diesen 34 oder fast 35 Milliarden, Millionen Pfund die Hälfte ab. Also insofern gut 16 Millionen Pfund. Also alles ein bisschen hin und her. Aber wenn die volle Summe eingeklagt wird und dann der Verlag auch Recht bekommt, dass er all seine Prozesskosten zurückbekommt, dann wird am Ende Prinz Harry auch in die Geldbörse greifen.
1: Für Durchschnittsverdienende immer noch eine Menge, Menge Geld. Bernd Rasim, vielen Dank.
0: Ich glaube sogar auch für einen Prinzen.
1: Kein Hausbau ohne Zement und auch im Straßenbau ist der Werkstoff unverzichtbar. Hergestellt wird er unter anderem aus Kalkstein und das macht die Zementproduktion zu einer der Hauptquellen für das Treibhausgas Kohlendioxid. Sie verursacht etwa 8% der weltweiten CO2-Emissionen. Zum Vergleich, der Flugverkehr verursacht nur 2%. Jetzt wird mit Hochdruck an Verfahren gearbeitet, um die Zementproduktion klimaneutral zu machen.
2: Was Sie hier im Zementwerk als die nächste industrielle Revolution feiern, beginnt mit einem schlichten Knopfdruck. Offiziell eingeweiht ist sie, die Pilotanlage. Sie soll ein Problem lösen, das hier seinen Anfang nimmt. Kalkstein, unverzichtbarer Grundstoff für die Zementproduktion, aber verarbeitet extrem klimaschädlich. Rund 600.000 Tonnen CO2 pustet allein das Werk der Firma Holcim in der Region Hannover jedes Jahr in die Luft. Die neue Pilotanlage soll das ändern.
3: Mit dieser Anlage wollen wir bis zu 10.000 Tonnen CO2 pro Jahr abscheiden. Aber vor allem wollen wir Erkenntnisse sammeln rund um die CO2-Qualität, was für Kondensat entsteht.
2: Also üben, bis in einigen Jahren eine große Anlage steht. Vorbilder gibt es weltweit kaum. In Norwegen etwa passiert zwar Vergleichbares, aber mit einer anderen Technik. Die Idee hier, das CO2 wird durch spezielle Membranen in den Rohren gefiltert. Am Ende bleibt der reine Kohlenstoff übrig, als neuer Rohstoff, etwa für Shampooflaschen.
4: Ich bin selber Meeresforscher und Technologieentwickler und es ist genau der richtige Weg, das CO2 aus den Prozessen nehmen. Es ist aber genauso wichtig, dass wir sie wieder in den Kreislauf, dass wir das CO2 in den Kreislauf zurückbringen und dass wir im Umgang mit der Umwelt vorsichtig sind. Das wird uns hier gelingen.
2: Der Umweltverband BUND befürchtet allerdings, dass durch solche Verfahren in absehbarer Zeit nur kleine, aber keine relevanten Mengen CO2 aufbereitet werden. Das Versprechen in Höfer wiederum, in etwa 10 Jahren sollen rund 200.000 Tonnen CO2 aufbereitet werden. Und langfristig soll die Zementproduktion gänzlich klimaneutral werden.
1: Und wir haben ihn in dem Beitrag gerade schon gesehen. Oliver Zielinski vom Helmholtz-Zentrum, wissenschaftlicher Partner in dem Projekt. Willkommen.
5: Ja, moin.
1: Um zu verstehen, worum es bei diesem Projekt geht, die Frage zuerst, wie wird Zement denn normalerweise hergestellt?
5: Ja, also Zement wird hergestellt, indem eben, wie in dem Beitrag auch berichtet, die Grundstoffe Sand, Kies und der Kalksandstein da zusammengebracht werden und dann bei Temperaturen von 1450 Grad Celsius zu Klinkern, zu so Nuggets fabriziert werden. Und das ist so ein Pulver. Der Zement ist ja der Kleber nachher im Beton. Das heißt, wenn man auf der Baustelle dann die Grundstoffe zusammenbringt, klebt der Zement dieses Ganze zu Beton zusammen. Und bei dieser Produktion, bei diesem chemischen Prozess entsteht sehr viel CO2. CO2, was wir auch nicht vermeiden können. Also nicht durch eine Photovoltaikanlage oder eine Windenergieanlage.
1: Zentral bei diesem Verfahren ist jetzt eine Membran. Was hat es mit der auf sich?
5: Ja, die Membran ist tatsächlich der Star dieser Anlage. Wir haben eine sehr dünne Membran da, 50 Nanometer. Das ist so ein Tausendstel von dem menschlichen Haar. Davon sind über 500 Quadratmeter da in dieser Anlage eingebaut. Und durch diese Membran kann das CO2 50 mal schneller als der Stickstoff zum Beispiel, der auch in dem Abgas ist, durchhuschen. Und dadurch können wir das aufkonzentrieren. Das heißt, wir nehmen den Abgasstrom dieser Zementfertigungsanlage und filtern das CO2 dort raus und können damit 90% des CO2s abfangen, aufkonzentrieren und aus der Abluft rausnehmen.
1: Was heißt aufkonzentrieren?
5: Der CO2 wird dann, das CO2 wird verflüssigt und das Ziel ist es dann, dieses verflüssigte CO2 wieder in chemische Prozesse umzusetzen. Also man kann das dann in Grundstoffe der chemischen Industrie umsetzen. Es geht auch die Möglichkeit, das CO2 zu verpressen, aber ich sage ganz klar, der wichtige Weg ist eigentlich, das sind Kohlenstoffmoleküle, die sind ein wertvoller Rohstoff und die gehören wieder in den Kreislauf.
1: Wie weit sind Sie denn mit diesem Projekt? Heute wurde ein Knopf gedrückt.
5: Das ist ein wesentlicher Knopfdruck, denn das ist eine Pilotanlage im industriellen Maßstab. Das heißt, hier werden wirklich 10.000 Tonnen im Jahr CO2 abgeschieden. Das ist so viel wie 400 Wohnhäuser in einem Jahr verbrauchen. Das ist ein industrieller Maßstab und da kann man enorm nicht nur einen Effekt haben, sondern man lernt auch eine ganze Menge daran. Denn so eine industrielle Anlage, die bringt ja noch ganz viele andere Herausforderungen mit sich. Also sagen wir mal, die Temperaturen dort, Druck, Schmutz, wie stellt man die genau ein und so. Das heißt, diese Anlage hat wirklich schon eine Wirkung, eine relevante Wirkung. Und gleichzeitig lernen wir daran, wie wir das Ganze noch besser machen können. Weil unser Ziel ist es ja dann, wie auch in dem Beitrag erwähnt, das Ganze so groß zu machen, dass wir eines Tages den gesamten CO2 aus dem Prozess abscheiden können.
1: Zum Realitätscheck gehört dann aber auch die Frage der Wirtschaftlichkeit. Wie sieht es denn damit aus? Rechnet sich die neue Herstellungsweise?
5: Die kostet, das muss man sagen. Man muss ein bisschen Energie auch reinstecken. Diese Energie sollte natürlich am besten regenerativ sein, damit man nicht sozusagen auf der einen Seite etwas verbrennt, um dann wieder auf der anderen Seite CO2 rauszunehmen. Die kostet natürlich auch Investitionen. Und insofern ist es auch wichtig, dass wie bei dieser Anlage Fördermittel genutzt werden oder Anreizsysteme gemacht werden, damit die Industrie darauf umschwenkt. Holcim geht diesen Weg und Holcim übernimmt damit auch Verantwortung, denn als Gesellschaft haben wir gar keine andere Wahl. Wir müssen runter von den CO2-Emissionen. Es gibt Bereiche, die können wir nicht vermeiden oder wollen wir nicht vermeiden. Wir wollen nicht auf Brücken, wir wollen nicht auf Gebäude verzichten. Und da ist ganz klar auch in den IPCC-Reports etc., dass diese Prozesse, die wir nicht vermeiden können, die müssen wir quasi, da müssen wir die Emissionen wieder sammeln. Das ist Negativemissionen, nennt sich das auch. Und an diesem Prozess arbeiten wir hier. Also als Gesellschaft gibt es keine Alternative, aber die Investitionen sind natürlich da.
1: Und wie lange wird es noch brauchen, bis dieser Öko-Zement, nenne ich ihn mal, regelhaft verwendet werden kann?
5: Ich gehe davon aus, dass wir schon 5 Jahre brauchen, um so eine Anlage so weit hoch zu skalieren, bis sie vielleicht ein Drittel der Emissionen dieses Werkes dann einnimmt. Und es gibt Technologiepartner, die das Ganze dann auch für verschiedene Werke anbieten. Das heißt, Holcim mit seinen 3 Zementwerken in Deutschland, industrielle, andere große Anbieter. Insofern, man muss schon ernsthaft sagen, da steckt ja schon Forschung von vielen Jahren drinne. Ich gehe davon aus, dass wir noch 10 Jahre auf jeden Fall brauchen, bis wir das Ganze so weit haben. Aber es gibt eben jetzt industrielle Partner, die greifen das auf. Das machen nicht wir als Forschende, sondern das machen Unternehmen, die damit Geld verdienen und die können das auch hochskalieren. Wir haben gezeigt, wie es geht. Der Rest ist eigentlich jetzt noch Lego-Steine duplizieren, also Module, noch mehr davon bauen. Die Grundlagen dafür sind da.
1: Das war zur kohlendioxidarmen Zementproduktion Oliver Zielinski vom Helmholtz-Zentrum. Vielen Dank.
5: Ich bedanke mich.
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0: Der Freitagabend hier bei Tagesschau 24. Herzlich willkommen. Seit gut 2 Jahren ist Cannabis in Deutschland teilweise legal und seitdem boomt das Geschäft mit Marihuana-Produkten. Das zeigt sich auf der Messe CannaFair, die in diesem Jahr mehr als 20.000 Besucherinnen und Besucher erwartet. Mediziner warnen allerdings vor den negativen Folgen des Konsums, vor allem für Jugendliche.
1: Ob spezieller Cannabis-Dünger, besondere Sorten oder neue Bewässerungssysteme, das Grasgeschäft boomt in Deutschland mehr als 2 Jahre nach der Teillegalisierung, auch bei den Zigarettenpapierherstellern.
2: Wir bekommen nach wie vor viele Anfragen von neuen Kunden, die Interesse haben, unsere Produkte aufzunehmen. Wir sind in Headshops, Growshops mittlerweile, versuchen wir auch in Apotheken reinzukommen.
1: Zahlreiche Anbauvereine sind offiziell genehmigt, mit Mitgliedern, Vereinsräumen, klaren Regeln. Die Clubs sollten nach dem Willen der Bundesregierung eine legale Alternative zum Schwarzmarkt schaffen.
3: Das ist halt für alle gut, die halt gerne gutes, qualitatives und selbstgezüchtetes Marihuana haben wollen, aber vielleicht entweder nicht den grünen Daumen dafür haben oder die Zeit dafür haben oder die Passion dafür haben.
1: Mediziner üben Kritik am Gesetz und sprechen von mehr Vergiftungen und Psychosen, besonders bei jungen Menschen. Laut dem Bundesdrogenbeauftragten wachse der Online-Markt für medizinisches Cannabis enorm. Über teils unseriöse Internetärzte seien Pflanzen auch mit hohem Wirkstoffgehalt leicht zu bekommen.
4: Wir sehen im Medizinalcannabis-Bereich einen Anstieg von 8 Tonnen auf über 200 Tonnen im Jahr. Hier geht es nicht mehr um Medizin. Hier geht es um einen Missbrauch von einer medizinischen Struktur für den privaten Konsum. Wir müssen hier gegensteuern.
1: Während die Branche auf der Düsseldorfer Messe feiert, bleibt die Teillegalisierung umstritten. Suchtexperten fordern, das Cannabis-Gesetz nachzubessern.
0: Und über die Teillegalisierung von Cannabis spreche ich jetzt mit dem Suchtforscher Bernd Merse aus Frankfurt. Schönen guten Abend. Gehören Sie auch zu denjenigen, die das Gesetz gern ändern würden?
5: Naja, also ich würde sagen, es gibt eigentlich niemanden, der keine Vorschläge zur Änderung dieses Gesetzes hätte, nur eben nicht in diese, also ich gehöre jedenfalls nicht zu denen in der Richtung, die etwas zurückdrehen würden, sondern sinnvolle Nachbesserungen würde ich mir wünschen, gerade was zum Beispiel jetzt Marketing für diese medizinischen Cannabis-Anbieter angeht, wobei ich niemanden dafür verurteile, wenn er medizinisches Cannabis auch zum Freizeitkonsum nutzt.
0: Streit gibt es ja unter anderem auch über das Thema Eigenanbau und vor allen Dingen, was dann zum Eigenbedarf zu Hause gelagert werden kann. Würden Sie da strengere Regeln fordern?
5: Nee, also gerade das Thema Eigenanbau ist eigentlich etwas, was ziemlich gut funktioniert an diesem Cannabis-Gesetz. Nach all dem, was wir bisher wissen aus Befragungen, ist das die wichtigste Quelle noch vor den Apotheken, noch vor den Online-Apotheken. Und insbesondere gibt es eben auch viele Leute, die dann noch Leute, die sie kennen und die vielleicht wenig konsumieren, damit mitversorgen. Also es ist sehr, sehr viel da schon im Schwarzmarkt entzogen worden. Und gerade diese Grenzen, dass man zum Beispiel jetzt nicht mehr als 50 Gramm zu Hause lagern darf, entsprechen nicht so wirklich der Realität, wenn man zum Beispiel in seinem eigenen Garten anbaut und das dann eben auch nur einmal im Jahr ernten kann. Da hat man in der Regel eher mehr geerntet. Das könnte man ruhig noch ein bisschen nach oben korrigieren.
0: Wir haben gerade im Beitrag den Bundesdrogenbeauftragten Streeck gesehen, der unter anderem beklagt, dass mehr medizinisches Cannabis über Online-Shops gekauft wird, die dann zum Teil auch nicht so wirklich legal sind. Das Ganze wird aber auch stark beworben. Sollte nicht eigentlich die Teillegalisierung über Social Clubs gerade diese Illegalität beenden?
5: Ja, also dieser Ansatz mit den Social Clubs wurde zwar relativ groß geschrieben im Cannabis-Gesetz, aber es wurden eben so hohe Auflagen gemacht und es sind so hohe Hürden auch von den regionalen Behörden, die das zu genehmigen haben, dass es bislang immer noch viel zu wenige von diesen Clubs gibt. Und außerdem die Schwelle, in so einen Club einzutreten, ist halt dann doch ja durchaus hoch. Also man gibt sich ja quasi als regelmäßiger Kiffer dann zu erkennen, wenn man in so einen Verein eintritt, und sich einfach 2, 3 Pflanzen auf den Balkon zu stellen oder sich

0: was meine Online-Apotheke zu bestellen, ist eigentlich leichter. Und deswegen hat sich das in diese Richtung entwickelt.
1: Aber Sie sagen, das Marketing sozusagen müsste verändert oder sogar eingeschränkt werden.
0: Ja, ich finde es also grundsätzlich finde ich es problematisch, dass überhaupt für Drogen Werbung gemacht wird. Gut, in dem Fall ist es ja eigentlich von Papier her eine Medizin. Es ist auch richtig, dass wahrscheinlich sehr, sehr viele von denen, die sich das jetzt mittlerweile über Privatrezept besorgen, das nicht wirklich als Medizin brauchen, wobei es da sicherlich auch einen großen Graubereich gibt. Es gibt, soweit ich weiß, gibt es eigentlich auch schon Regelungen, Marketing einzuschränken, aber es passiert trotzdem immer noch, dass man auf Social Media oder an Kiosken oder so Werbung für diese Plattform, für diese Telemedizin-Plattform sieht. Und das müsste wirklich nicht unbedingt sein, weil diejenigen, die wissen, diejenigen, die sowieso konsumieren, wissen sowieso, an wen sie sich wenden müssen, um daran zu kommen.
1: In einem anderen Interview hat der Bundesdrogenbeauftragte beklagt, dass Jugendliche, die Cannabis rauchen, jetzt nicht mehr von der Polizei zur Suchthilfe gebracht werden könnten. Ist es denn so schlau, dass immer mehr junge Menschen Zugang zu Cannabis bekommen?
0: Ich bin eigentlich nicht der Meinung, dass durch das Gesetz sich irgendetwas geändert hat, was den Zugang von Jugendlichen angeht. Also unter Jugendlichen und jungen Erwachsenen gibt es sowieso die meisten regelmäßig Cannabis-Konsumierenden. Das heißt, jeder kennt im Grunde genommen jemanden, den man fragen kann. Und daran hat sich, an diesem Zugangsweg hat sich wahrscheinlich jetzt wenig geändert mit der Legalisierung. Und im Gegenteil ist es ja sogar eher so, dass wir seit Jahren einen rückläufigen Cannabiskonsum bei Jugendlichen, also bei Minderjährigen, beobachten. Und das scheint sich mit der Legalisierung nicht geändert zu haben. Haben diese Tendenz und das gilt es weiter zu unterstützen. Und anscheinend, wie gesagt, hat jetzt auch der zumindest theoretisch bessere Zugang daran nicht wirklich was geändert.
1: Aber gerade Cannabis zum Teil zu legalisieren, kann ja auch das Signal senden, naja, das ist alles halb so wild, wird ja auch gerne mit Alkohol verglichen, quasi, das kann man ja mal ausprobieren. Ist das das richtige Signal an Jugendliche?
0: Ich finde, das richtige Signal ist, dass man Drogen also ungefähr nach ihrer Gefährlichkeit auch reguliert. Und da sind wir bei Alkohol immer noch viel zu lax sozusagen, was die Regeln angeht, was Werbung zum Beispiel betrifft. Da könnte man noch einiges verschärfen, auch was die quasi Allgegenwärtigkeit von Alkohol, auch was den Zugang über Supermärkte etc. angeht. Und bei Cannabis ist man jetzt ein bisschen in die andere Richtung gegangen. Aber es wird immer noch weitaus strenger reguliert als Alkohol. Also zum Beispiel gibt es für Alkohol jetzt ja noch keine Mengen, die man zu Hause lagern darf, oder es gibt auch keine Einschränkungen, wie viel man auf einmal kaufen darf. Insofern, finde ich, zumindest war das jetzt schon mal ein Schritt in die richtige Richtung, der weitergegangen werden sollte.
1: Die Bundesärztekammer sieht das anders. Die spricht von einer Gefahr einer Verharmlosung der Droge. Ist Cannabis vielleicht am Ende der Einstieg, um danach vielleicht noch Koks, MDMA und mehr auszuprobieren?
0: Ja, diese These, also dass Cannabis eine Einstiegsdroge ist, kursiert schon seit vielen Jahrzehnten, ist aber eigentlich schon längst wissenschaftlich widerlegt. Also, dass es jetzt in irgendeiner Weise den Körper oder die Psyche dafür bereit machen würde für andere Drogen. Bisher war es aber eben so, Cannabis war Einstieg in die Illegalität. Und es gab eben sehr, sehr viele Menschen, die Cannabis konsumiert haben. Dadurch ist man dann vielleicht auch an Dealer geraten, die dann auch was anderes da hatten. Und zumindest hat sich das verbessert, dass eben viele, viele Menschen von denen, die Cannabis konsumieren, gar nicht mehr auf Dealer angewiesen sind und dadurch vielleicht auch nicht mehr so in Berührung kommen. Also ich glaube nicht, dass es da jetzt irgendeinen Effekt in diese Richtung geben könnte.
1: Sagt der Suchtforscher Bernd Merse. Vielen Dank für das Gespräch nach Frankfurt.
0: Ich danke Ihnen.
1: Deutschland hat mit 6 weiteren westlichen Staaten den israelischen Siedlungsbau in ungewöhnlich scharfem Ton verurteilt. In einer gemeinsamen Erklärung rufen sie Israel dazu auf, ein besonders umstrittenes Projekt im Westjordanland umgehend zu stoppen. Eine Friedenslösung rücke ansonsten in weitere Ferne. Die Regierungen appellieren an Unternehmen, sich nicht an dem Bau zu beteiligen. Es geht dort um insgesamt 3.400 Wohneinheiten zwischen Ost-Jerusalem und der bereits bestehenden Siedlung Maale Adumim. Das neue Siedlungsgebiet trägt den Namen E1. Eine Bebauung würde das Westjordanland in einen nördlichen und einen südlichen Teil aufspalten. Nun ist international rechtswidriger Siedlungsbau auf palästinensischem Gebiet ja nichts Neues. Mein Kollege Michael Pawelec hat unseren Korrespondenten Björn Dahke deshalb gefragt, was denn dieses Mal anders ist.

0: denn vom restlichen Teil des besetzten Westjordanlandes abschneiden. Und es würde einen künftigen, zusammenhängenden palästinensischen Staat quasi unmöglich machen. Und deshalb ist dieses E1-Projekt so umstritten. Und auch deshalb gibt es jetzt so diese klaren, warnenden Worte der internationalen Gemeinschaft, dieses Projekt fortzuführen.
1: Siedlungsbau ist ja seit langem, du sagst es, seit Jahrzehnten ein großes Thema in Israel. War denn da in den letzten Jahren eine Strategie zu erkennen?
0: Die Strategie der israelischen Regierung, seit fast 4 Jahren ist sie im Amt, und in dieser Regierung, um das auch kurz einzuordnen, sitzen rechtsextreme Parteien, die sich auch als Sprachrohr der Siedlerbewegung sehen. Zum Beispiel der rechtsextreme Finanzminister Smotrich ist selbst ein Siedler, wohnt selber im besetzten Westjordanland und treibt dieses Projekt ja mit Volldampf voraus. Ende Oktober sind hier die Parlamentswahlen und man versucht jetzt einfach auch Fakten zu schaffen. Es wurde ja lange spekuliert, die israelische Regierung treibe eine Annexion, eine förmliche, offizielle Annexion des Westjordanlandes voran. Aber es scheint jetzt nicht mehr so zu sein, dass man die Strategie verfolgt, das auf offiziellem Wege zu machen, etwas zu erklären, sondern einfach auf dem Boden Fakten zu schaffen. Das ist die große Befürchtung von Menschenrechtsorganisationen, dass man jetzt durch diese konkreten Ausschreibungen, durch dieses Voranführen der Siedlungsprojekte jetzt einfach unumkehrbare Fakten schafft. Denn wenn man erstmal Verträge hier vergeben hat, auch an Baufirmen, dann ist man in der Pflicht, dann gibt es quasi auch kaum noch ein Zurück.
1: Und die Reaktion ist unter anderem doch recht deutliche internationale Kritik. Wie wird die von der Regierung in Israel denn aufgenommen?
0: Die Minister der israelischen Regierung, die sich bisher dazu geäußert haben, die weisen diese Kritik zurück. Man sieht das so ein bisschen auch als Einmischung in innerisraelische Angelegenheiten. Außenminister Saar hat auch noch mal klargemacht, es ist völlig normal, dass das jüdische Volk ja auf dem Boden Israels siedeln möchte. Also das ist die klare Aussage, dass man auch das besetzte Westjordanland hier als Israel betrachtet. Das widerspricht ganz eindeutig internationalem Recht. Also wenn man sich hier umschaut, auch hinter mir die Siedlung Ma'ale Adomim, die ist nach internationalem Recht illegal, wie überhaupt die etwa 500 Siedlungen hier im Westjordanland. Aber das wird jetzt von der israelischen Regierung ganz anders eingeordnet. Und man sieht jetzt nicht nur diese Worte, sondern man sieht auch immer mehr dieses Handeln. Es gab in der Vergangenheit immer wieder internationalen Druck, die einige Schritte verhindert haben. Aber so hören wir das auch hier von Bewohnern im Westjordanland, von Palästinensern. Das ist auch spätestens seit dem 7. Oktober 2023, also auch dem schlimmen Hamas. Überfall auf Israel mit hunderten Toten, dass dann diese internationale Kritik an Israel auch in diesem Projekt, also auch wenn es um Siedlungsprojekte geht, nachgelassen hat.
1: Ist denn trotzdem damit zu rechnen, dass der Aufruf, der ja auch an Bauunternehmen geht, Gehör findet?
0: Das wird jetzt sehr spannend sein, das zu beobachten. Es ist ja eine unverhohlene Warnung der internationalen Gemeinschaft an Baufirmen, aber vermutlich auch an die Finanzindustrie, sich nicht an diesen Siedlungsprojekten zu beteiligen, weil sie damit einen Bruch des Völkerrechts ja billigen oder damit unterstützen. Man könnte rein theoretisch dann so weit gehen, dass man diese Firmen, die sich daran beteiligt, sanktioniert. Man könnte auch versuchen, dass zum Beispiel Baumaterial aus Europa oder aus Deutschland für dieses Siedlungsprojekt verwendet wird. Das Ganze sind jetzt Versuche, das Ganze sind bisher Warnungen. Ob es zu diesen konkreten Schritten kommt, zu konkreten Boykottaufrufen, wie gesagt, müssen wir jetzt abwarten. Diese Ausschreibung für das E1-Projekt, die läuft jetzt erstmal bis Mitte Oktober.
1: Björn Dahlke, vielen Dank.
2: In einem Waldgebiet bei Berlin haben Sicherheitsbehörden schon im vergangenen Oktober ein Waffenversteck entdeckt. Nach Informationen von NDR, WDR und Süddeutscher Zeitung soll das Bundesamt für Verfassungsschutz Hinweise haben, dass es sich dabei um ein Depot russischer Agenten handelt. Bundesinnenminister Dobrindt bestätigte heute den Fund von 2 Waffen und sagte, eine Beteiligung fremder Mächte sei nicht auszuschließen. Ein Verdächtiger befinde sich in Rumänien in Haft. Die Bundesanwaltschaft ermittelt nun unter anderem wegen des Verdachts der Vorbereitung einer schweren staatsgefährdenden Gewalttat. Kein Hausbau ohne Zement, und auch im Straßenbau ist der Werkstoff unverzichtbar. Hergestellt wird er unter anderem aus Kalkstein, und das macht die Zementproduktion zu einer der Hauptquellen für das Treibhausgas Kohlendioxid. Sie verursacht etwa 8% der weltweiten CO2-Emissionen. Zum Vergleich, der Flugverkehr verursacht nur 2%. Jetzt wird mit Hochdruck an Verfahren gearbeitet, um die Zementproduktion klimaneutral zu machen.
3: Was sie hier im Zementwerk als die nächste industrielle Revolution feiern, beginnt mit einem schlichten Knopfdruck.

0: Flug. Offiziell eingeweiht ist sie, die Pilotanlage. Sie soll ein Problem lösen, das hier seinen Anfang nimmt. Kalkstein, unverzichtbarer Grundstoff für die Zementproduktion, aber verarbeitet extrem klimaschädlich. Rund 600.000 Tonnen CO2 pustet allein das Werk der Firma Holcim in der Region Hannover jedes Jahr in die Luft. Die neue Pilotanlage soll das ändern.
1: Mit dieser Anlage wollen wir bis zu 10.000 Tonnen CO2 pro Jahr abscheiden. Aber vor allem wollen wir Erkenntnisse sammeln rund um die CO2-Qualität, was für Kondensat entsteht.
0: Also üben, bis in einigen Jahren eine große Anlage steht. Vorbilder gibt es weltweit kaum. In Norwegen etwa passiert zwar Vergleichbares, aber mit einer anderen Technik. Die Idee hier, das CO2 wird durch spezielle Membranen in den Rohren gefiltert. Am Ende bleibt hochreines Kohlendioxid, das von anderen Industriezweigen weiterverarbeitet werden kann.
2: Ich bin selber Meeresforscher und Technologieentwickler und es ist genau der richtige Weg, das CO2 aus den Prozessen nehmen. Es ist aber genauso wichtig, dass wir sie wieder in den Kreislauf, dass wir das CO2 in den Kreislauf zurückbringen. Und dass wir im Umgang mit der Umwelt vorsichtig sind, das wird uns hier gelingen.
0: Der Umweltverband BUND befürchtet allerdings, dass durch solche Verfahren in absehbarer Zeit nur kleine, aber keine relevanten Mengen CO2 aufbereitet werden. Das Versprechen in Höfer wiederum, in etwa 10 Jahren sollen rund 200.000 Tonnen CO2 aufbereitet werden. Und langfristig soll die Zementproduktion gänzlich klimaneutral werden.
3: Mit Blick auf die aktuell nur zur Hälfte gefüllten Gasspeicher in Deutschland hat der Bundesverband der Energie- und Wasserwirtschaft vor Panikmache gewarnt. Es könne schwer werden, bis November das Ziel von 70% Füllstand zu erreichen. Es sei aber kein Vergleich zum Krisenjahr 2022. Das Bundeswirtschaftsministerium erklärte, es sehe keine Gasengpässe im Winter auf Deutschland zukommen. Der geringe Stand führe zu keiner Mangellage, weil viel Gas importiert werde. Dramatische Szenen haben sich am Nachmittag in Schweden an einer Schule nordwestlich von Stockholm abgespielt. Nach Angaben der örtlichen Behörden in Fagersta drang ein mit einem Schwert bewaffneter Mann in das Gebäude ein und verletzte mehrere Menschen. Wie schwer ist noch unklar. Die Polizei habe den Täter festgenommen. Das Gebäude werde weiterhin untersucht. Über die Hintergründe der Tat ist noch nichts bekannt. Die ukrainische Regierung hat Sanktionen gegen die beliebte russische Zeichentrickserie Mascha und der Bär erlassen. Sie darf in der Ukraine nicht mehr gezeigt werden. Nach Angaben von Kulturministerin Bereshna wurde der ukrainischsprachige YouTube-Kanal von Mascha und der Bär allein im vergangenen Jahr mehr als 800 Millionen Mal aufgerufen. Und die dadurch generierten Werbeeinnahmen würden in Russland versteuert, so die Begründung für das Verbot. Das Geld komme somit der russischen Armee in ihrem Kampf gegen die Ukraine zugute. Moskau kritisierte den ukrainischen Schritt.
4: Es ist stellenweise ganz schön nass in Deutschland, auch heute wieder, insbesondere im Süden Deutschlands. Wir haben in Baden-Württemberg so Richtung Bodensee durchaus Orte mit über 40 Litern pro Quadratmeter alleine seit den Frühstunden. Auch im Raum Bayern, Großraum München, sind wir schon bei erheblichen Regenmengen. In der Mitte ein Streifen, da war es bislang noch ruhig. Und wenn wir dann aber in Richtung Norden gucken, gerade Richtung Schleswig-Holstein, auch dort sind ja Schauer unterwegs gewesen, der Norden immer noch mit Schauern. Und da sind dann teilweise auch schon 10, 15 Liter Regen pro Quadratmeter zusammengekommen. Also es ist Wassernachschub angesagt. Allerdings, was wir bei uns in Deutschland bekommen, egal ob das 10 oder 40 Liter sind, ist deutlich weniger als das, was zum Beispiel im Alpenraum und im Norden Italiens herunterkommt. Es gibt dort Stationen, wo innerhalb von 24 Stunden über 250 Liter pro Quadratmeter gefallen sind. Das ist dort wirklich katastrophal. Jetzt schauen wir uns mal die nächsten 24 Stunden genauer an. Wir sehen, wie das Tiefdruckgebiet weiterzieht, wie sich das Hoch von Westen nähert. Das heißt, die Wolken haben immer weniger eine Chance. Die Herausforderung ist im Übergang aber, dass wir da eine kalte Luft von Norden bekommen. Und zwar insbesondere in der Höhe. Und wenn es in der Höhe kalt ist, dann können sich Schauer und Gewitter entwickeln. Dieses große Regenpaket, das im Süden heute so viel Wasser abgeliefert hat, das zieht ostwärts raus. Dann haben wir aber morgen die Situation, dass in dieser Höhenkaltluft sich immer wieder so Schauer- und Gewitterwolken bilden können. Bei weitem nicht trifft das jeden, aber das ist so leicht wechselhaft, das darf man schon sagen. 9 bis 14 Grad, das sind so die Frühtemperaturen, einigermaßen frisch und naja, fast schon herbstlich auch.

0: Die Höchstwerte morgen, wir haben keinen Ort mit einem Sommerwert, also alles unter der 25-Grad-Marke der Südwesten, wie so häufig. Die mildeste Region aber selbst da ist bei 24 dann auch schon Schluss. Die weiteren Aussichten? Nach diesem wechselhaften Samstag oder leicht wechselhaften Samstag, der Sonntag, wo es schon trockener wird, wo das Hochdruckgebiet sich mehr und mehr durchsetzt. Mit der neuen Woche gehen dann die Temperaturen auch wieder spürbar nach oben. Der Montag auch weitgehend trocken. Am Dienstag tut sich auch noch nicht so viel, vielleicht im Süden. Aber dann sind zumindest teilweise schon wieder 30, 31 Grad möglich. Zurück nach Hamburg.
1: In der Demokratischen Republik Kongo grassiert weiter das Ebola-Virus. UN-Vertreter sprechen inzwischen von einer exponentiellen Ausbreitung und warnen vor einem Übergreifen auf Nachbarstaaten. Mindestens 2500 Menschen sind bisher schon gestorben. Experten gehen allerdings von einer deutlich höheren Dunkelziffer aus. Die Epidemie ist deshalb so schwer einzudämmen, weil es weder einen passenden Impfstoff noch eine gezielte Therapie gibt. Und neben der medizinischen Herausforderung erschweren noch ganz andere Faktoren den Kampf gegen das Virus: Desinformation und Verschwörungstheorien.
2: Er hat Ebola überlebt. Jetzt kämpft Deogratias Kasereka gegen die gefährliche Desinformation über die Krankheit. In seiner Stadt Mongwalu versucht er, die Bewohner davon zu überzeugen, dass es den Virus wirklich gibt. Viele Menschen glauben, Dämonen hätten die Krankheit gebracht. Als die Symptome am ersten Tag auftraten, spürte ich, wie meine Knie nachgaben. Mein ganzer Körper fühlte sich träge an und ich wollte nichts lieber als nur schlafen. Dann setzten die Kopfschmerzen ein. Zunächst benutzte er traditionelle Heilmittel. Anfangs hatte auch er Angst, ins Krankenhaus zu gehen, als Ebola-Patient isoliert zu werden und damit, wie er dachte, sein Todesurteil zu bekommen. Dann überzeugten ihn seine Kinder doch, ins Krankenhaus zu gehen. Und schließlich wurde er gesund. Als die Gemeinde erfuhr, dass ich Ebola hatte, waren sie überzeugt, dass ich sterben würde. Doch sobald ich entlassen wurde, machte ich es mir zur Aufgabe, den Menschen bewusst zu machen, dass ein frühzeitiger Gang ins Krankenhaus die Lösung ist. Das Misstrauen gegenüber Behörden ist groß. Ausländische Pharmakonzerne hätten sich die Krankheit ausgedacht, um Geschäfte zu machen. Das glauben viele. Alles, was mit Ebola zu tun hat, ist einfach nur erfunden. Eines Tages sahen wir plötzlich Landcruiser hier vorbeifahren. Man fing an, uns zu sagen, wir sollten uns die Hände waschen. Und dann fingen die Leute plötzlich an zu sterben. Hier in der Region leben viele Menschen vom Goldabbau. Die Bevölkerung ist sehr mobil. Nicht zuletzt deshalb konnte sich der Virus schnell verbreiten. Und die Lage verschärft sich in den betroffenen Provinzen. Es gibt bereits 5000 bestätigte Infizierte. Fast jeder zweite stirbt. Die Dunkelziffer ist hoch. Eine Isolation ist oft schwierig, denn es gibt zu wenig Gesundheitsstationen. Für den aktuellen Virus gibt es keinen Impfstoff und keine spezifische Behandlung. Deogratias engagiert sich als Seelsorger in der Kirche, die hier noch eine große Anziehungskraft hat. Seine Genesung sieht er als göttlichen Auftrag. Andere, die erkrankten, starben, weil Gott beschlossen hatte, dass sie sterben sollten. Aber Gott hat mich verschont, weil er sah, dass ich mit meinem Leben noch etwas zu geben habe. Es wird noch viel mehr Aufklärer wie ihn brauchen, um den Ausbruch in den Griff zu bekommen. Überzeugungsarbeit aus der Mitte der Gemeinschaft.
1: Einen schönen guten Abend, hier ist die Tagesschau in 100 Sekunden. Internationale Kritik am Siedlungsbau im Westjordanland. Deutschland und 6 weitere westliche Staaten haben Israel aufgerufen, ein umstrittenes Projekt östlich von Jerusalem zu stoppen. Eine Friedenslösung rücke andernfalls in weitere Ferne, hieß es. Die Netanjahu-Regierung treibt derzeit den Bau von zusätzlichen 3.400 Wohneinheiten im Westjordanland voran. Damit würde das Palästinensergebiet weiter aufgespalten. Mindestens 6 Tote bei russischem Angriff auf Einkaufszentrum in der Ukraine. Weitere etwa 90 Menschen wurden nach Behördenangaben verletzt, unter ihnen 4 Kinder. 21 Menschen befinden sich in einem ernsten Zustand.

0: Präsident Selenskyj nannte den Angriff in der Stadt Kryvyi Rih zynisch und verabscheuungswürdig. Innerhalb einer halben Stunde seien zwei Drohnen eingeschlagen. Waffenversteck bei Berlin entdeckt. Laut Bundesinnenminister Dobrindt wurden im vergangenen Jahr zwei Schusswaffen und Munition gefunden. Die Bundesanwaltschaft ermittelt demnach wegen Vorbereitung einer schweren staatsgefährdenden Gewalttat. Ein Verdächtiger sei derzeit in Rumänien inhaftiert. Er habe womöglich einen Anschlag geplant. Eine Beteiligung fremder Mächte sei nicht auszuschließen. Cannabismesse Cannafair in Düsseldorf gestartet. Rund 300 Aussteller präsentieren Produkte rund um Anbau und Konsum. Es werden bis zu 30.000 Besucherinnen und Besucher erwartet. Rund zwei Jahre nach der Teillegalisierung boomt in Deutschland das Geschäft mit Marihuana. Suchtexperten und Mediziner kritisieren das Gesetz und sprechen von mehr Vergiftungen und Psychosen. Verletzte nach Angriff mit Schwert in schwedischer Schule. Nach Angaben der Behörden in der Kleinstadt Fagersta wurde der Mann von der Polizei überwältigt. Andere Schulen im Ort wurden abgeriegelt. Wie viele Menschen genau verletzt sind, ist bisher noch unklar. Das Wetter. Morgen wechselhaft bei Sonne, dichten Wolken, örtlichen Schauern und auch einzelnen Gewittern. Im Süden sowie im Nordosten des Landes eher trocken. Im Norden windig bei Höchstwerten von 17 bis 24 Grad. Und auch an diesem Freitagabend gibt es natürlich hier das Update bei Tagesschau 24 und wir schauen auf einige der wichtigsten Nachrichtenthemen des Tages. Und gerade in der Tagesschau in 100 Sekunden war schon Thema. In Schweden, unweit von Stockholm, ist es zu einem Angriff an einer Schule gekommen mit einem Schwert. Bernd, was weiß man genaues darüber?
1: Ehrlich gesagt, die Details sind noch relativ unklar. Wir schauen jetzt noch mal auf die Live-Bilder, die da gerade über die Agenturen laufen, direkt dort in Fagersta. Das ist das Gebiet rund um die Schule. Man sieht, dort sind starke Polizeikräfte nach wie vor im Einsatz. Das heißt, sie würden Spuren sichern. Aber wie gesagt, teilweise, und auch das sieht man auf diesen Live-Bildern, werden die jetzt auch schon wieder abgezogen. Ja, schauen wir mal uns an, wo das Ganze stattgefunden hat. Fagersta, das ist so ein kleiner, ich würde mal sagen, typisch mittelschwedischer Ort, so nordwestlich von Stockholm, vielleicht 70, 80 Kilometer entfernt, also nicht weit von der Hauptstadt entfernt, Einwohner 12.000. Und es gab am Nachmittag so gegen 15.20 Uhr oder 15.15 Uhr eine Polizeimeldung, habe ich auch noch mal mitgebracht. Die war noch mal relativ unbestimmt und da hieß es nur, ein Anruf ging ein wegen eines Falls anhaltender tödlicher Gewalt an einer Schule in Fagersta. Die Polizei wurde zum Einsatzort gerufen und eine Person wurde festgenommen. Ja, und so sieht das nämlich jetzt auch aus. Es ist tatsächlich wohl so, das sind die Bilder eine halbe Stunde, nachdem die Polizei dort eingetroffen ist. Eine Person wurde wohl angeschossen, so heißt es, und dann daraufhin festgenommen. Es soll sich da um den Angreifer handeln. Und es sind mehrere Verletzte zu beklagen. Und die Polizei hat noch nicht gesagt, um wie viel es sich handelt. Ich zitiere mal das Aftenbladet, eine der großen Zeitungen in Schweden, und die sagen, es seien zwei Schwerverletzte zu beklagen. Und das schreibt ebenso das Aftenbladet, da kann ich mich nur auf diese Meldung beziehen, der Angreifer soll ein ehemaliger Schüler gewesen sein. Ob das stimmt, können wir zum gegenwärtigen Zeitpunkt nicht sagen, weil es gibt keine offizielle Bestätigung, sondern eben nur diese Medienberichte. Ja, und das Ganze hat heute um 14 Uhr begonnen, 14.06 Uhr war die Polizei vor Ort, also insofern sehr schnelle Reaktion. Aber wie gesagt, was da tatsächlich dann dahinter steckt und wie es den Verletzten geht, wissen wir noch nicht genau.
0: Auf jeden Fall ein furchtbares Ereignis für die Menschen vor Ort. Gibt es denn schon politische Reaktionen?
1: Ja, es haben sich alle Parteien dort oder fast alle Parteien in Schweden sofort über X oder andere Medien geäußert. Und Kristersson, das ist der Ulf Kristersson, das ist ja der schwedische Ministerpräsident, der hat auch sehr schnell geschrieben, hat diesen Vorfall bestätigt, hat gesagt, kurz nach den Sommerferien ein schwerwiegender Vorfall. Und er hat gesagt, Berichte über Verletzte, mehr wissen wir noch nicht. Also insofern, wir müssen da mal abwarten, wie die weiteren Informationen laufen und auch die Ermittlungen der Polizei.
0: Und darauf warten wir hier und werden Sie dann natürlich informieren, sobald wir die haben. Jetzt wechseln wir erstmal das Thema im Update. Bernd, Waldbrände, Dürren, wir berichten permanent im Grunde darüber. Das Wetter in Europa ist ja diesen Sommer besonders extrem. Wie ist da gerade der aktuelle Stand?
1: Ja, man muss sagen, eigentlich nicht viel besser. Wir haben nach wie vor große Waldbrände in Europa. Ich habe jetzt einfach mal einen rausgesucht. Das ist nämlich der in Serbien. Und da heißt es, ist in den letzten Jahren einer der mit Abstand größten Waldbrände. Und ich finde, auf diesen Bildern hat man eine gewisse Vorstellung, wie das Feuer dort tobt. Ja, und es ist tatsächlich auch so, dass dort in Serbien es auch wie in anderen Regionen in Mitteleuropa knochentrocken ist. Und ganz bemerkenswert, ein russisches Löschflugzeug ist dort vor Ort im Einsatz gewesen. Das wurde von vielen Agenturen auch nochmal bemerkt. Wir kennen ja die guten Verbindungen von Serbien zu Russland. So, und jetzt schauen wir mal nach Frankreich. Auch da, diese Bilder hätte ich auch aus anderen Ländern mitbringen können. Die Kartoffelernte in Frankreich ist katastrophal. Die Kartoffeln verdörren quasi in der Erde oder werden zumindest nicht besonders groß. Und das hat auch große Folgen. Das wird nämlich Folgen haben für die Pommesproduktion und für die Backkartoffelproduktion, weil die Pommes werden ja da herausgeschnitten und die werden natürlich kleiner.
0: Kürzere Pommes, das ist quasi nur eine Folge des Klimawandels. Inwiefern kann das Ganze, was wir im Moment beobachten, vielleicht auch mit dem Wetterphänomen El Niño zusammenhängen?
1: Genau, es gibt ja alle 2 bis 3 Jahre dieses Wetterphänomen El Niño, das heißt heiße Sommer, extreme Niederschläge und auch eine deutliche Zunahme von Extremwetterereignissen insgesamt. Aber es gibt dann eben auch immer noch La Niña, das ist ja das Gegenteil, da soll es ein bisschen kühler werden. Jetzt haben sich da mal britische Forscher mit beschäftigt und die sind haben sich mal angeschaut, wie es beim letzten El Niño-Ereignis, nämlich 2023/24 gewesen ist, was das da für einen Einfluss hatte auf die damaligen Extremwetterereignisse. Hören wir uns das mal an. Das El Niño-Ereignis 2023/24 fiel mit dem wärmsten 12-Monats-Zeitraum seit Beginn der Aufzeichnungen zusammen. Und in dem Jahr gab es weltweit sehr viele extreme Wetterereignisse, solche mit erheblichen Auswirkungen. Und obwohl El Niño tatsächlich einen starken Einfluss auf diese Wetterereignisse hatte, ergaben viele Klimastudien, dass der Einfluss des Klimawandels noch viel stärker war. Wir beobachten also eine Situation, in der der Klimawandel einen enormen Einfluss auf die Wahrscheinlichkeit bestimmter Arten von Extremwetter hat. Und El Niño kann dann sozusagen einen zusätzlichen Schub für die Wahrscheinlichkeit oder Intensität, beispielsweise einer Hitzewelle, einer Dürre oder extremen Niederschlagsereignissen bewirken. So, das fassen wir nochmal zusammen. Mit anderen Worten, ja, El Niño kann bei diesen ganzen Extremereignissen auch in diesem Sommer nochmal einen oben drauf packen. Aber im Prinzip ist es der globale Klimawandel und die Erderwärmung, die für diese extremen Sommer, wie wir ihn ja auch in diesem Jahr erleben, mit dieser extremen Dürre verantwortlich sind.
0: Wir akzeptieren das jetzt erstmal so an der Stelle und wechseln nochmal das Thema und schauen auf Prinz Harry. Und da geht es jetzt ausnahmsweise mal nicht um seine womöglich geplante Rückkehr nach England, sondern diesmal um eine Millionenstrafe für Harry. Was hat es damit auf sich?
1: Ja, das ist wirklich eine spannende Geschichte und das ist auch momentan in Großbritannien wirklich das Thema. Daily Mail hat folgende Sache heute veröffentlicht. Prinz Harry und andere Kläger müssen 9,5 Millionen Pfund an Daily Mail bezahlen, nachdem sie nämlich einen Prozess verloren haben. So, um was für einen Prozess geht es? Prinz Harry, aber auch Elton John und noch einige weitere sehr prominente Kläger dort in Großbritannien hatten nämlich Daily Mail verklagt und haben gesagt, die hätten Privatdetektive angeheuert, Autos und Wohnungen verwandt, Telefongespräche abgehört. So, insgesamt waren das 7 Kläger und die haben mit Pauken und Trompeten diesen Prozess verloren und müssen jetzt eben die Prozesskosten bezahlen. Weil der Richter sagt, das war von vornherein klar, dass das nicht zu gewinnen ist. Das war ein Prozess, der auf unwahren Annahmen zum Beispiel geurteilt hat. Und jetzt geht es darum, jetzt müssen sie die Prozesskosten zurückzahlen. Und das sind jetzt erstmal 9,5 Millionen Pfund, umgerechnet 11 Millionen Euro.
0: Das heißt, Prinz Harry muss jetzt das Portemonnaie aufmachen?
1: Na, soweit ist es noch nicht, denn diese 7 Kläger haben eine Versicherung, die beträgt insgesamt 16 Millionen Pfund. Aber jetzt kommt es, die Prozesskosten und die Anwaltskosten von Daily Mail, die sind viel höher. Die liegen nämlich bei 35 Millionen oder knapp 35 Millionen Pfund. Das heißt, wenn Daily Mail oder der dahinterstehende Verlag tatsächlich das ganze Geld haben will und Recht bekommt, dann muss er das Portemonnaie aufmachen. Dann reicht nämlich die Versicherung bei Weitem nicht aus.
0: Guck mal, gewonnen haben mal wieder die Anwälte. Dankeschön, Bernd Rasem.
1: Nicht ganz, da muss ich auch noch mal ganz kurz, gut, dass du es noch mal ansprichst, die Anwälte haben nicht gewonnen, denn anscheinend, so heißt es im Daily Mail Artikel, ist es nämlich tatsächlich so, die Anwälte von Prinz Harry, die haben ja den Prozess verloren, kriegen gar nichts, die hätten wohl eine Vereinbarung gemacht, entweder wenn wir gewinnen, kriegen wir richtig viel Geld und wenn wir verlieren, kriegen wir gar nichts, heißt es.

0: Wieder was dazugelernt. Dankeschön für dieses Update.
1: Gerne.
0: Und wir kommen zu den Wirtschaftsthemen hier bei Tagesschau 24. Mehr Wachstum und sichere Arbeitsplätze. Diese Ziele hat die Bundesregierung ja im Koalitionsvertrag festgeschrieben. Und einige Maßnahmen, die dazu führen sollen, wurden schon auf den Weg gebracht. Aber mehreren Großkonzernen und Wirtschaftsverbänden reicht das nicht. Und sie machen jetzt Druck. In einem gemeinsamen Schreiben heißt es wörtlich, angekündigte Reformen müssten jetzt schleunigst und ohne irgendwelche Abstriche umgesetzt werden. Unterschrieben haben den Brief auch Industriegrößen wie Mercedes-Benz, BMW und Siemens.
2: Mehr Tempo bei Reformen, Hindernisse aus dem Weg räumen. Die süddeutsche Metall- und Elektroindustrie fordert die Bundesregierung auf, im Koalitionsvertrag Versprochenes einzuhalten. Initiator des Briefes, der Bayerische Branchenverband VBM und sein baden-württembergisches Pendant Südwestmetall, die Zeit dränge.
3: Weil unsere Unternehmen und Mitgliedsunternehmen jetzt ihre Wirtschaftspläne machen und darüber entscheiden, ob in Deutschland investiert werden kann und ob wir unsere Arbeitsplätze halten werden können.
2: Unterzeichnet haben den Brief Autobauer wie Mercedes-Benz und BMW, Zulieferer wie ZF Friedrichshafen oder der Technologiekonzern Siemens. Sie beklagen den Druck etwa durch hohe Energiekosten und den internationalen Wettbewerb und stellen drei Kernforderungen auf. Eine dauerhafte Senkung der Sozialabgaben, die Arbeit in Deutschland verteuerten, den Erhalt des Blockmodells bei der Altersteilzeit, bei dem Arbeitszeit vor der Rente schrittweise gesenkt wird, sowie den Wegfall der täglichen Höchstarbeitszeit zugunsten einer flexibleren Wochenarbeitszeit. Kanzleramtsministerin Wagen sagte im gemeinsamen Morgenmagazin von ARD und ZDF, über die Notwendigkeit von Reformen gebe es Einigkeit zwischen Politik und Wirtschaft. Ein bisschen Zeit brauche es aber noch.
4: Das sind große Reformpakete, die jetzt beschlossen werden müssen. Die müssen im Herbst beschlossen werden. Die sind teilweise schon auf den Weg gebracht. Das kommt aber dann auch zu, sage ich mal, Einschnitten bei den Bürgerinnen und Bürgern.
2: Herbst sei ein dehnbarer Begriff, sagt die Wirtschaft. Denn schon für den vergangenen Herbst seien die großen Reformen angekündigt gewesen.
0: Wie die meisten Industriestaaten leben auch die Vereinigten Staaten schon lange über ihre Verhältnisse. Inzwischen müssen die USA jeden Tag geschätzte 3 Milliarden Dollar an Zinsen zahlen. So hoch ist der Schuldenberg. Die Trump-Regierung sucht jetzt neue Wege aus der Schuldenkrise mit erheblichen Risiken für das weltweite Finanzsystem, wie Experten warnen. Dabei geht es nämlich um Staatsanleihen, mit denen sich die US-Regierung frisches Geld an den Finanzmärkten besorgt.
5: Der Stress kommt aus den USA, denn das Land braucht immer neues Geld. Die Folge: rekordhohe Schulden. Mit Sorge beobachtet auch Markus Gürne, Leiter der ARD-Finanzredaktion, diesen wachsenden Schuldenstand.
6: Jetzt hat er eben das erste Mal 40 Billionen US-Dollar überschritten. Und das liegt daran, dass der Krieg im Iran wahnsinnig teuer ist für die Vereinigten Staaten. Die Trumpsche Zollpolitik hat sehr viel Geld gekostet. Der Supreme Court hat einige dieser Zölle kassiert. Da wird jetzt Geld zurückgefordert. Und es laufen trotzdem Kosten in den Vereinigten Staaten im Haushalt weiter. Dieses Gemisch ist gefährlich.
5: Denn der Staat muss sich Geld für seinen Haushalt leihen. Die Zinsen dafür auf Höchstständen. 4,7% für 10-jährige Staatsanleihen und sogar 5,2% für 30-jährige Staatsanleihen. Die Reaktion der USA?
6: Der US-Finanzminister versucht künstlich auf eine bestimmte Art und Weise Druck aus diesem Anleihemarkt rauszunehmen, weil es eben sehr, sehr teuer ist für die Vereinigten Staaten. Und deshalb wendet er bestimmte Spielereien und Tricks, sagen manche Ökonomen an. Zum Beispiel versuchen die Vereinigten Staaten selber, diese Anleihen zurückzukaufen.
5: Die Folge: Unsicherheit an den internationalen Finanzmärkten. Deutsche Staatsanleihen liegen auf einem 15-Jahres-Hoch. 3,3% Zinsen, wenn sich der deutsche Staat für 10 Jahre Geld leiht. Bei 30 Jahren sogar 3,8%.
6: Deutschlands Staatsverschuldung steigt seit geraumer Zeit. Das sieht man hier. Und es könnte ja noch weitergehen. Der Finanzminister möchte eine weitere Billion Schulden machen bis 2030.
5: Mehr Schulden, mehr Zinsen heißt weniger Geld, das für andere Dinge übrig bleibt. Von einer großen Krise im Finanzsystem geht zumindest Markus Gürne aber nicht aus.
0: Und wir bleiben gedanklich in den USA. Es ist ein Jahr her, dass die USA und die EU nach langem Ringen ein Zollabkommen geschlossen haben. 15% Aufschlag auf Importe aus der EU unter der Bedingung, dass die EU-Zölle auf US-Industriegüter wieder abgeschafft werden. Das war die Einigung. Inzwischen erhalten aber viele deutsche Unternehmen Geld zurück, weil das oberste Gericht in den USA die ursprünglichen Aufschläge für rechtswidrig erklärt hatte. Antje Erhardt an der Frankfurter Börse mit Details.

0: Inzwischen haben deutsche Unternehmen hunderte Millionen Euro an dieser Abgabe zurückbekommen. Wie die Wirtschaftswoche berichtet, bekamen börsennotierte Unternehmen bereits fast 800 Millionen Euro erstattet. Das meiste, gut 400 Millionen, der Logistiker DHL. Aber auch der Medizintechniker Siemens Healthineers, der Laborausrüster Sartorius und der Sicherheitsausrüster Dräger haben Geld zurückbekommen. Allein Adidas rechnet noch mit rund 300 Millionen Euro Rückfluss. Insgesamt musste die US-Regierung seit Oktober vergangenen Jahres rund 65 Milliarden Euro an Unternehmen in dutzenden Ländern zurückerstatten. Das liegt nämlich daran, dass das oberste Gericht der USA im Februar Zölle für rechtswidrig erklärt hat, die auf Basis eines Notstandsgesetzes erhoben worden waren. Der Präsident habe damit seine Befugnisse überschritten. Aber nichtsdestotrotz erhob die US-Regierung neue Abgaben auf Grundlage anderer Gesetze. Und derzeit heißt das für die EU, derzeit liegt der pauschale Zoll bei etwa 10% des Warenwertes. Die deutsche Industrie beklagt, dass es bei Stahl und Aluminium, wo 50% fällig werden, bislang keine Lösung gibt. Und die Autoindustrie sieht sich mit 15% nach wie vor sehr belastet. Indessen meldete der deutsche Maschinenbau heute, dass trotz dieser Abgaben und trotz geopolitischer Risiken die Ausfuhren im ersten Halbjahr zumindest weitgehend stabil geblieben sind. Dazu kommen von der Konjunkturseite heute positive Daten der Einkaufsmanager aus Industrie und Dienstleistungen. Es deutet sich da insgesamt etwas mehr Optimismus an als in den vergangenen Monaten. Hier an der Börse kommt das gut an, eine vorsichtige Erholung nach 4 Verlusttagen in Folge.
1: Kein Hausbau ohne Zement und auch im Straßenbau ist der Werkstoff unverzichtbar. Hergestellt wird er allerdings unter anderem aus Kalkstein und genau das macht die Zementproduktion zu einer der Hauptquellen für das Treibhausgas Kohlendioxid. Sie verursacht etwa 8% der weltweiten CO2-Emissionen. Zum Vergleich, der Flugverkehr verursacht nur 2%. Jetzt wird mit Hochdruck an Verfahren gearbeitet, um die Zementproduktion klimaneutral zu machen.
2: Was Sie hier im Zementwerk als die nächste industrielle Revolution feiern, beginnt mit einem schlichten Knopfdruck. Offiziell eingeweiht ist sie, die Pilotanlage. Sie soll ein Problem lösen, das hier seinen Anfang nimmt. Kalkstein, unverzichtbarer Grundstoff für die Zementproduktion, aber verarbeitet extrem klimaschädlich. Rund 600.000 Tonnen CO2 pustet allein das Werk der Firma Holcim in der Region Hannover jedes Jahr in die Luft. Die neue Pilotanlage soll das ändern.
3: Mit dieser Anlage wollen wir bis zu 10.000 Tonnen CO2 pro Jahr abscheiden. Aber vor allem wollen wir Erkenntnisse sammeln rund um die CO2-Qualität, was für Kondensat entsteht.
2: Also üben, bis in einigen Jahren eine große Anlage steht. Vorbilder gibt es weltweit kaum. In Norwegen etwa passiert zwar Vergleichbares, aber mit einer anderen Technik. Die Idee hier, das CO2 wird durch spezielle Membranen in den Rohren gefiltert. Am Ende bleibt der reine Kohlenstoff übrig, als neuer Rohstoff, etwa für Shampooflaschen.
4: Ich bin selber Meeresforscher und Technologieentwickler und es ist genau der richtige Weg, das CO2 aus den Prozessen nehmen. Es ist aber genauso wichtig, dass wir sie wieder in den Kreislauf, dass wir das CO2 in den Kreislauf zurückbringen und dass wir im Umgang mit der Umwelt vorsichtig sind. Das wird uns hier gelingen.
2: Der Umweltverband BUND befürchtet allerdings, dass durch solche Verfahren in absehbarer Zeit nur kleine, aber keine relevanten Mengen CO2 aufbereitet werden. Das Versprechen in Höfer wiederum, in etwa 10 Jahren sollen rund 200.000 Tonnen CO2 aufbereitet werden. Und langfristig soll die Zementproduktion gänzlich klimaneutral werden.
1: Ja, wie das klappen kann, darüber hat mein Kollege Michael Pawelec mit Oliver Zielinski vom Helmholtz-Zentrum gesprochen, dem wissenschaftlichen Partner in dem Projekt, das wir gerade gesehen haben. Er hat ihn zunächst gefragt, wie Zement denn eigentlich normalerweise hergestellt wird.
5: Ja, also Zement wird hergestellt, indem eben, wie in dem Beitrag auch berichtet, die Grundstoffe, Sand, Kies und der Kalksandstein da zusammengebracht werden und dann bei Temperaturen von 1450 Grad Celsius zu Klinkern, zu so Nuggets fabriziert werden. Und das ist so ein Pulver. Der Zement ist ja der Kleber nachher im Beton. Das heißt, wenn man auf der Baustelle dann die Grundstoffe zusammenbringt, klebt der Zement dieses Ganze zu Beton zusammen. Und bei dieser Produktion, bei diesem chemischen Prozess entsteht sehr viel CO2. CO2, was wir auch nicht vermeiden können. Also nicht durch eine Photovoltaikanlage oder eine Windenergie.

0: Anlage.
1: Zentral bei diesem Verfahren ist jetzt eine Membran. Was hat es mit der auf sich?
0: Ja, die Membran ist tatsächlich der Star dieser Anlage. Wir haben eine sehr dünne Membran da, 50 Nanometer. Das ist so ein Tausendstel von dem menschlichen Haar. Davon sind über 500 Quadratmeter da in dieser Anlage eingebaut. Und durch diese Membran kann das CO2 50 mal schneller als der Stickstoff zum Beispiel, der auch in dem Abgas ist, durchhuschen. Und dadurch können wir das aufkonzentrieren. Das heißt, wir nehmen den Abgasstrom dieser Zementfertigungsanlage und filtern das CO2 dort raus und können damit 90% des CO2s abfangen, aufkonzentrieren und aus der Abluft rausnehmen.
1: Was heißt aufkonzentrieren?
0: Das CO2 wird verflüssigt und das Ziel ist es dann, dieses verflüssigte CO2 wieder in chemische Prozesse umzusetzen. Also man kann das dann in Grundstoffe der chemischen Industrie umsetzen. Es geht auch die Möglichkeit, das CO2 zu verpressen, aber ich sage ganz klar, der wichtige Weg ist eigentlich, das sind Kohlenstoffmoleküle, die sind ein wertvoller Rohstoff und die gehören wieder in den Kreislauf.
1: Wie weit sind Sie denn mit diesem Projekt? Heute wurde ein Knopf gedrückt.
0: Das ist ein wesentlicher Knopfdruck, denn das ist eine Pilotanlage im industriellen Maßstab. Das heißt, hier werden wirklich 10.000 Tonnen im Jahr CO2 abgeschieden. Das ist so viel wie 400 Wohnhäuser in einem Jahr verbrauchen. Das ist ein industrieller Maßstab und da kann man enorm nicht nur einen Effekt haben, sondern man lernt auch eine ganze Menge daran. Denn so eine industrielle Anlage, die bringt ja noch ganz viele andere Herausforderungen mit sich. Also sagen wir mal, die Temperaturen dort, Druck, Schmutz, wie stellt man die genau ein und so. Das heißt, diese Anlage hat wirklich schon eine Wirkung, eine relevante Wirkung. Und gleichzeitig lernen wir daran, wie wir das Ganze noch besser machen können, weil unser Ziel ist es ja dann, wie auch in dem Beitrag erwähnt, das Ganze so groß zu machen, dass wir eines Tages den gesamten CO2 aus dem Prozess abscheiden können.
1: Zum Realitätscheck gehört dann aber auch die Frage der Wirtschaftlichkeit. Wie sieht es denn damit aus? Rechnet sich die neue Herstellungsweise?
0: Die kostet, das muss man sagen. Man muss ein bisschen Energie auch reinstecken. Diese Energie sollte natürlich am besten regenerativ sein, damit man nicht sozusagen auf der einen Seite etwas verbrennt, um dann wieder auf der anderen Seite CO2 rauszunehmen. Die kostet natürlich auch Investitionen und insofern ist es auch wichtig, dass wie bei dieser Anlage Fördermittel genutzt werden oder Anreizsysteme gemacht werden, damit die Industrie darauf umschwenkt. Holcim geht diesen Weg und Holcim übernimmt damit auch Verantwortung, denn als Gesellschaft haben wir gar keine andere Wahl. Wir müssen runter von den CO2-Emissionen. Es gibt Bereiche, die können wir nicht vermeiden oder wollen wir nicht vermeiden. Wir wollen nicht auf Brücken, wir wollen nicht auf Gebäude verzichten. Und da ist ganz klar, auch in den IPCC-Reports etc., dass diese Prozesse, die wir nicht vermeiden können, die müssen wir quasi, da müssen wir die Emissionen wieder sammeln. Das ist Negativemissionen, nennt sich das auch. Und an diesem Prozess arbeiten wir hier. Also als Gesellschaft gibt es keine Alternative, aber die Investitionen sind natürlich da.
1: Und wie lange wird es noch brauchen, bis dieser Öko-Zement, nenne ich ihn mal, regelhaft verwendet werden kann?
0: Ich gehe davon aus, dass wir schon 5 Jahre brauchen, um so eine Anlage so weit hoch zu skalieren, bis sie vielleicht ein Drittel der Emissionen dieses Werkes dann einnimmt. Und es gibt Technologiepartner, die das Ganze dann auch für verschiedene Werke anbieten. Das heißt, Holcim mit seinen 3 Zementwerken in Deutschland, industrielle, andere große Anbieter. Insofern, man muss schon ernsthaft sagen, da steckt ja schon Forschung von vielen Jahren drinne. Ich gehe davon aus, dass wir noch 10 Jahre auf jeden Fall brauchen, bis wir das Ganze so weit haben. Aber es gibt eben jetzt industrielle Partner, die greifen das auf. Das machen nicht wir als Forschende, sondern das machen Unternehmen, die damit Geld verdienen und die können das auch hochskalieren. Wir haben gezeigt, wie es geht. Der Rest ist eigentlich jetzt noch Lego-Steine duplizieren, also Module noch mehr davon bauen. Die Grundlagen dafür sind da.
1: Das war zur kohlendioxidarmen Zementproduktion Oliver Zielinski vom Helmholtz-Zentrum. Vielen Dank.
0: Ich bedanke mich.
2: In Deutschland wurde 2025 im Einzelhandel so viel gestohlen wie nie zuvor. Im Vergleich zum Vorjahr gab es einen Anstieg um gut 3%. Ladendiebstahl wird immer mehr zum Problem für den Handel, der dadurch Verluste in Milliardenhöhe erleidet. Täter sind vor allem Kunden, aber auch Lieferdienste und die Mitarbeitenden selbst.
3: Ladendiebstahl. Das sieht Marktleiter Manfred Bäumer in seinem Supermarkt in Köln 2 bis 4 Mal pro Tag. Am häufigsten geklaut werden Spirituosen, aber auch Zigaretten, kleine teure Dinge. Und manche Diebe gingen dabei ganz besonders dreist vor.
4: 2 Personen haben sich einen ganzen Einkaufswagen-Trolley voll gemacht oder mit vollen Einkaufswagen direkt an den Kassen vorbei.
3: Warenwert 1.200 Euro. Laut Handelsforschungsinstitut EHI machte der Einzelhandel 2025 Verluste von mehr als 4,3 Milliarden Euro durch Diebstahl. Der weitaus größte Anteil Kunden, die klauen. Dahinter Beschäftigte, den kleinsten Anteil machen Lieferanten oder Servicekräfte aus. Manfred Bäumer hat viel in Überwachungstechnik investiert. 50 Kameras erfassen fast jeden Winkel des Ladens. Und nicht nur das.
4: Wir beschäftigen 2 Detektive. Ja, früher kam ein Detektiv mal einmal im Monat vorbei und hat Stichproben gemacht. Und wir hier in der Innenstadt kommen aber ohne Detektive im Grunde genommen gar nicht mehr hin.
3: Zafer Çapanoğlu ist seit 27 Jahren Ladendetektiv, arbeitete schon in vielen großen Kaufhäusern. Auch er nimmt wahr, es wird immer öfter geklaut. Die Täter, die er erwischt, ein Querschnitt der Gesellschaft. Alle Klassen, alle Altersgruppen.
5: Manche, die machen das aus gewerblichen Gründen, weil sie das schnell verkaufen und sich dann Sachen dafür kaufen oder besorgen wollen. Es gibt Menschen, die machen das aus Gier. Es gibt Menschen, die gehen speziell dafür morgens aus dem Haus.
3: Auch organisierte Banden sind unterwegs, die in großem Stil in Geschäften klauen gehen. Wie auf diesem Überwachungsvideo zu sehen, sind 4 Männer gleichzeitig am Werk. Der Handelsverband sieht dringenden Handlungsbedarf.
6: Wir brauchen auf jeden Fall eine konsequente Strafverfolgung und auch eine Sanktionierung. Wir haben das Problem, Händler spiegeln uns, dass Strafanzeigen, die gestellt werden, sehr häufig im Sande verlaufen. Das führt dazu, dass die Händler frustriert sind, die Strafanzeige nachher nicht mehr stellen und dann am Ende gar keiner sanktioniert wird.
3: Bei Kleinkriminellen brächten Strafen nur wenig, sagt Zafer Çapanoğlu. Selbst eine Gefängnisstrafe schrecke kaum ab.
5: Dann kommen sie raus, dann sind sie einige Zeit lang eventuell okay. Ja, aber dann fallen sie wieder in der Altersschiene, weil sie keine Perspektive haben, weil sie Schwierigkeiten haben oder drogenabhängig sind oder andere Probleme haben.
3: Manfred Bäumer überlegt, was er noch tun kann. Mittlerweile gibt es KI, die auf Überwachungsbildern verdächtiges Verhalten erkennt. Die werde er wahrscheinlich bald auch anschaffen.
2: Seitdem viele Flüsse in Deutschland kaum noch Wasser führen und die Binnenschifffahrt dadurch eingebrochen ist, soll ja ein Teil der Güter per Lkw über die Straße transportiert werden. Das Fahrverbot an Sonntagen wurde dafür in fast allen Bundesländern gelockert. Spedition stellt das aber vor große Probleme, denn die Branche, die hatte schon vorher nicht genug Fahrer.
7: Eigentlich ist Michael Fendel hier Geschäftsführer. Die Spedition Fendel in Bornheim bei Köln hat er von seinem Vater übernommen. Doch 3-4 Mal im Monat muss er selbst hinters Steuer.
8: Ich selbst fahre dann, wenn natürlich Mangel an Leuten ist, wenn viel Urlaubszeit ist, Kranke haben oder wenn auch mal sporadisch einer ausfällt.
7: Seine Spedition beliefert eine große Supermarktkette in ganz Deutschland. Sie hat 85 Wagen bei rund 100 Fahrern. Das ist eigentlich zu wenig. Wie überall in Deutschland sucht auch Fendel händeringend nach Leuten.
8: Ja, generell ist die Sorge natürlich immer groß, dass man sich verkleinern muss. Das können wir aber nicht. Und wir leben mit unseren Mitarbeitern und wir sind auch froh, dass wir die Mitarbeiter haben.
7: Personalmangel in Speditionen, das ist kein neues Problem. In Deutschland arbeiten rund 527.000 Lkw-Fahrer. Laut Bundesverband Güterkraftverkehr fehlen schon heute bis zu 120.000. Tendenz steigend. Dass es dadurch Lieferengpässe geben wird, glaubt Rüdiger Ostrowski vom Verband Spedition und Logistik NRW nicht. Aber die Herausforderungen würden immer größer.
9: Man sagt so, ab 2025 bis 2035 gehen die sogenannten Babyboomer in Rente. Das heißt, wir sind gerade am Anfang des Fahrermangels.
7: Hinzu kommt, durch niedrige Wasserstände in Flüssen musste der Güterverkehr in den letzten Wochen mehr und mehr auf die Straße ausgelagert werden. Daraufhin haben viele Länder das Sonntagsfahrverbot für Lkw gelockert. Eine Maßnahme, die allenfalls langfristig wirke.
9: Es muss ja erstmal disponiert werden und außerdem haben wir Sommerzeit. Viele Fahrer sind in Urlaub und die Menge der zu transportierenden Güter ist im Sommer weniger. Aber jetzt, wenn es fortschreitet, im August und September, sofern das Fahrverbot, die Aufhebung des Fahrverbotes dann noch gilt, wird es Wirkung zeigen.
7: Aber auch dann müssen die Leute dafür da sein. Bei der Spedition Fendel ist Jan Buchholz für das Personal zuständig und muss kreativ werden. Er setzt zum Beispiel auf Rentner, die weiterhin Fahrten übernehmen. Und versucht darauf zu achten, dass Auszubildende nicht überlastet werden.
10: Es darf auf gar keinen Fall sein, dass man junge Leute direkt auf dem Lkw setzt und mit denen die weitesten Touren fährt. Also lieber langfristig investieren, eine gute Grundlage schaffen und dann natürlich auch gucken, dass sie über ein attraktives Arbeitszeitmodell nach der Ausbildung im Unternehmen bleiben.
7: Die gesamte Lkw-Branche steht vor schwierigen Jahren. Die Aufgaben werden größer, der Fahrermangel wohl auch.
2: Bei dem Projekt, das wir Ihnen jetzt zeigen, da bestimmen die Kleinsten und die Jüngsten. In Langenargen am Bodensee regieren Kinder nämlich ihre eigene Ministadt. In den Schulferien arbeiten Kinder zwischen 8 und 14 Jahren zusammen. Das Projekt ist eins von vielen Kinderstädten im ganzen Land, angeboten von Gemeinden oder auch freien Trägern und oft durch Spenden finanziert. Kinder verhandeln dabei ihre eigenen Stadtregeln, treffen Entscheidungen und übernehmen Verantwortung, fast ganz ohne Erwachsene.
11: Eine Stadt von Kindern regiert. Eine erste Berührung mit Demokratie.
12: Er wird euer neuer Bürgermeister.
11: Und eine unerwartete Wendung. Aber von Anfang. Mini-LA. LA für Langenargen am Bodensee. In der Kinderspielestadt beginnt der Tag erst, wenn die Fahne der Stadt oben ist. Das macht hier der Bürgermeister. So ist die Regel. Arvid ist noch vom vergangenen Jahr im Amt. Bei der Wahl heute könnte der 12-Jährige wiedergewählt werden.
13: Rechnest du dir gute Chancen aus?
14: Ich habe ja gesagt, ich senke ja wieder die Steuern und ich habe es letztes Jahr auch gemacht. Und die mich wählen, die können aus Erfahrung sprechen, weil ich es ja jetzt letztes Jahr auch hingekriegt habe.
11: An die Wahl denkt vor dem Arbeitsamt aber noch kaum einer. Die Kinder brennen darauf zu arbeiten.
15: Meine Knie werden weich.
11: Weiche Knie, denn die begehrten Jobs sind schnell weg. Auch die 9-jährige Leonie versucht ihr Glück und ergattert für sich und ihre Freundinnen die Wunschstelle.
16: Krankenhaus.
11: Dazu gibt es einen Lohnzettel, denn ohne Bürokratie geht es auch in der Kinderstadt nicht.
17: Und dann müssen wir wieder hier zum Arbeitsamt und dann stempeln die da drauf und dann zur Bank und dann kriegen wir unsere Montis.
11: Montis, das ist die Währung von Mini-LA. Die Bank zahlt Lohn aus und führt Steuern ab. Zurück bei Leonie und ihren Freundinnen. Sie haben mittlerweile ihren Dienst im Krankenhaus angetreten. Heißt auch, Verbände anlegen.
18: Oh, das sieht schon richtig super aus.
11: Mini-LA hat auch eine eigene Zeitung. Von Kindern für Kinder.
19: Hallo, wollt ihr noch eine Zeitung? Eine Zeitung, zwei Monti.
11: Größtes Thema in der aktuellen Ausgabe, die Bürgermeisterwahl.
20: Sie alle haben sich aufstellen lassen.
11: Die Kandidaten füllen eine ganze Seite. Die Wahlversprechen, kostenlose Angebote, aber auch Strukturelles.
21: Idee, Steuern senken, Sabrennen, an jeden zwei Tagen alles kostenlos.
11: Doch dann passiert, was es in der von der Gemeinde veranstalteten Kinderstadt in rund 30 Jahren noch nie gab. Ein Gewitter zieht auf, Mini-LA muss evakuiert werden.
22: Achtung, aufgrund von drohender Gefahr bitten wir euch, das Gelände zu verlassen.
11: Ab in die Kirche. Unterstand und die vorläufige Erkenntnis, vorerst genug selbst regiert.
23: Da bin ich froh, dass es Erwachsene gibt.
24: Ja.
11: Für die 220 Kinder ist Schluss für heute. Die Stadt bleibt zu, die Wahl wird verschoben. Der nächste Morgen. Am Rathaus ist alles bereit für die Bürgermeisterwahl. Für viele Kinder die erste in ihrem Leben.
25: Das sind alle 8 Damen drauf. Und ihr macht bitte nur ein Kreuz. Wenn ihr mehrere Kreuze macht, dann ist der Wahlzettel leider ungültig.
11: Wahl spielen unter möglichst realen Bedingungen.
26: Woran erkennst du denn, dass das fair abläuft bei der Wahl?
27: Dass niemand besticht oder sowas mit Montis oder so.
11: Auszählung. Es sieht nach einer Entscheidung zwischen Amtsinhaber Arvid und der einzigen Kandidatin Chiara aus.
0: Seid ihr schon gespannt?
11: Der Moment der Wahrheit. Die Bürgerinnen und Bürger sind versammelt. Zeit für das Ergebnis.
12: Er wird euer neuer Bürgermeister. Und ich darf euch schon verraten, es wird eine Bürgermeisterin.
11: Das Volk jubelt. Die 13-jährige Chiara auch.
26: Bist du stolz?
1: Ja, auf jeden Fall. Also ich freue mich auch, jetzt hier noch mal ein bisschen mehr mithelfen zu dürfen.
11: Noch darf sich die neue Stadtchefin feiern lassen. Doch bis zum Ende der einwöchigen Spielestadt werden ihre Wahlversprechen auf den Prüfstand gestellt. Ein bisschen wie in der Erwachsenenpolitik.
2: Uhr. Herzlich willkommen hier bei Tagesschau 24. Wir sind der Nachrichtensender der ARD. 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
3: Willkommen zur Tagesschau in einfacher Sprache. Ich bin Susanne Holst und das sind unsere Nachrichten. Israel, Kritik an Häusern im Westjordanland. Unternehmen, Brief an Bundesregierung. Panama-Kanal, weniger Schiffe. Cannabis, seit 2 Jahren erlaubt. Und nun zur ersten Nachricht. Israel, Kritik an Häusern im Westjordanland. Auf dem Foto ist das Westjordanland. Das Westjordanland ist neben dem Land Israel. Im Westjordanland leben viele Palästinenser. Israel und die Palästinenser streiten schon lange. Wem gehört das Westjordanland? Wegen dem Streit gibt es auch immer wieder Gewalt. Jetzt baut Israel viele neue Häuser im Westjordanland. Einige Häuser sind auf dem Foto. Die Palästinenser haben dadurch weniger Platz. Deutschland und andere Länder in Europa sagen jetzt, mit den neuen Häusern wird der Streit zwischen Israel und den Palästinensern noch schlimmer. Die Länder fordern deshalb, Israel soll sofort aufhören. Die Länder fordern auch, keine Baufirma aus Europa soll beim Bau von den Häusern helfen. Und nun zur nächsten Nachricht. Unternehmen, Brief an Bundesregierung. Auf dem Foto ist eine Fabrik für Autos. Autos sind für die deutsche Wirtschaft wichtig. Viele Menschen arbeiten nämlich in Fabriken für Autos. Den Autounternehmen geht es aber gerade nicht gut. Sie verkaufen weniger Autos. Die Unternehmen sagen, unsere Autos sind zu teuer. Die Lohnkosten in Deutschland sind nämlich zu teuer. Die Unternehmen haben deshalb einen Brief an die Bundesregierung geschrieben. Sie fordern, die Bundesregierung soll geplante Reformen schnell umsetzen. Reformen sind Änderungen. Die Regierung plant zum Beispiel Reformen bei der Arbeitszeit. Sie plant auch Reformen beim Geld für die Rente und die Krankenkassen. Die Unternehmen hoffen, dann sinken ihre Kosten. Die Bundesregierung hat den Unternehmen im Fernsehen geantwortet. Dazu zeigen wir einen Film.
4: Nina Wagen ist Ministerin in der Bundesregierung. Sie sagt, wir wollen auch schnelle Reformen. Im Herbst wollen wir die Änderungen beim Geld für die Rente und beim Geld für die Krankenkassen umsetzen. Das wird aber nicht leicht. Viele Menschen haben nämlich durch die Reformen Nachteile. Das werden die Menschen nicht gut finden. Ich denke aber, es ist nötig.
3: Und nun zur nächsten Nachricht. Panama-Kanal, weniger Schiffe. Panama ist ein Land in Südamerika. Der Panama-Kanal ist eine wichtige Wasserstraße. Die Wasserstraße ist zwischen 2 Meeren, nämlich dem Atlantik und dem Pazifik. Jeden Tag fahren viele Schiffe durch den Panama-Kanal. Die Schiffe bringen Waren in viele Länder. Jetzt gibt es ein Problem mit dem Panama-Kanal. Weniger Schiffe dürfen hindurchfahren.

0: Dazu zeigen wir einen Film. Der Atlantik und der Pazifik sind unterschiedlich hoch. Deshalb hat der Kanal Schleusen, wie hier. Bei jeder Fahrt fließt an den Schleusen Wasser ins Meer. In den vergangenen Monaten hat es wenig geregnet und der Kanal hat zu wenig Wasser. Deshalb dürfen jetzt weniger Schiffe fahren. Und nun zur nächsten Nachricht. Cannabis, seit 2 Jahren erlaubt. Auf dem Foto ist Cannabis. Cannabis wird auch Marihuana oder Hasch genannt. Cannabis kann man rauchen wie eine Zigarette. Es gibt auch Süßigkeiten. Cannabis ist eine Droge. Wer Cannabis raucht, fühlt sich danach oft locker und entspannt. Manche Menschen mögen dieses Gefühl. In Deutschland war Cannabis aber lange verboten. Cannabis ist nämlich gefährlich. Manche Menschen werden davon psychisch krank. Sie haben dann zum Beispiel viel Angst oder sind verwirrt. Die Bundesregierung hat trotzdem vor 2 Jahren gesagt, ein bisschen Cannabis ist jetzt erlaubt. Man darf jetzt also kleine Mengen Cannabis kaufen. Man kann Cannabis aber nicht überall kaufen. Es gibt spezielle Geschäfte dafür.
1: Dieses Geschäft verkauft Cannabis. Und es verkauft alles, was man zum Rauchen braucht. Die Verkäuferin sagt, wir haben viele Kunden und es werden immer mehr. Unser Geschäft läuft gut. Hier wachsen Cannabispflanzen. Die Pflanzen gehören einem Verein. Der Verein darf Cannabis züchten und verkaufen. Er hat eine Erlaubnis vom Staat. Der Verein verkauft das Cannabis zum Beispiel an einen Cannabis-Club. Dort kann man Cannabis rauchen. Dieser Mann arbeitet in einem Club. Er sagt, jeder kann jetzt gutes Cannabis rauchen. Es ist besser als früher. Es gibt auch Süßigkeiten mit Cannabis. Und man kann Cannabis im Internet kaufen. Dieser Mann heißt Henrik Streeck. Er ist in der Bundesregierung und zuständig für Drogen. Er sagt, Cannabis wird im Internet als Medizin verkauft. Viele Menschen kaufen es aber einfach so. Das ist gefährlich. Das Cannabis im Internet ist nämlich sehr stark. Viele Menschen werden davon krank. Streeck fordert, die Regierung soll das Cannabis-Gesetz wieder ändern.
0: Und das waren unsere Nachrichten. Israel, Kritik an Häusern im Westjordanland. Unternehmen, Brief an Bundesregierung. Panama-Kanal, weniger Schiffe. Cannabis seit 2 Jahren erlaubt. Und jetzt kommt das Wetter. Es wird wechselhaft mit Sonne, dichten Wolken und einzelnen Gewittern. Im Süden und im Nordosten eher trocken. Im Norden ist es windig. 17 bis 24 Grad. Das war die Tagesschau in einfacher Sprache. Tschüss, bis zum nächsten Mal.

0: Der Freitagabend hier bei Tagesschau 24. Herzlich willkommen. Seit gut zwei Jahren ist Cannabis in Deutschland teilweise legal und seitdem boomt das Geschäft mit Marihuana-Produkten. Das zeigt sich auf der Messe CannaFair, die in diesem Jahr mehr als 20.000 Besucherinnen und Besucher erwartet. Mediziner warnen allerdings vor den negativen Folgen des Konsums, vor allem für Jugendliche.
1: Ob spezieller Cannabis-Dünger, besondere Sorten oder neue Bewässerungssysteme, das Grasgeschäft boomt in Deutschland mehr als zwei Jahre nach der Teillegalisierung, auch bei den Zigarettenpapierherstellern.
2: Wir bekommen nach wie vor viele Anfragen von neuen Kunden, die Interesse haben, unsere Produkte aufzunehmen. Wir sind in Headshops, Growshops mittlerweile, versuchen wir auch in Apotheken reinzukommen.
1: Zahlreiche Anbauvereine sind offiziell genehmigt, mit Mitgliedern, Vereinsräumen, klaren Regeln. Die Clubs sollten nach dem Willen der Bundesregierung eine legale Alternative zum Schwarzmarkt schaffen.
3: Das ist halt für alle gut, die halt gerne gutes, qualitatives und selbstgezüchtetes Marihuana haben wollen, aber vielleicht entweder nicht den grünen Daumen dafür haben oder die Zeit dafür haben oder die Passion dafür haben.
1: Medizin.

0: Düsseldorfer Messe feiert, bleibt die Teillegalisierung umstritten. Suchtexperten fordern, das Cannabisgesetz nachzubessern.
1: Und über die Teillegalisierung von Cannabis spreche ich jetzt mit dem Suchtforscher Bernd Merse aus Frankfurt. Schönen guten Abend. Gehören Sie auch zu denjenigen, die das Gesetz gern ändern würden?
2: Naja, also ich würde sagen, es gibt eigentlich niemanden, der keine Vorschläge zur Änderung dieses Gesetzes hätte, nur eben nicht in diese, also ich gehöre jedenfalls nicht zu denen in der Richtung, die etwas zurückdrehen würden, sondern sinnvolle Nachbesserungen würde ich mir wünschen, gerade was zum Beispiel jetzt Marketing für diese medizinischen Cannabis-Anbieter angeht, wobei ich niemanden dafür verurteile, wenn er medizinisches Cannabis auch zum Freizeitkonsum nutzt.
1: Streit gibt es ja unter anderem auch über das Thema Eigenanbau und vor allen Dingen, was dann zum Eigenbedarf zu Hause gelagert werden kann. Würden Sie da strengere Regeln fordern?
2: Nee, also gerade das Thema Eigenanbau ist eigentlich etwas, was ziemlich gut funktioniert an diesem Cannabis-Gesetz. Nach all dem, was wir bisher wissen aus Befragungen, ist das die wichtigste Quelle noch vor den Apotheken, noch vor den Online-Apotheken. Und insbesondere gibt es eben auch viele Leute, die dann noch Leute, die sie kennen und die vielleicht wenig konsumieren, damit mitversorgen. Also es ist sehr, sehr viel da schon dem Schwarzmarkt entzogen worden. Und gerade diese Grenzen, dass man zum Beispiel jetzt nicht mehr als 50 Gramm zu Hause lagern darf, entsprechen nicht so wirklich der Realität, wenn man zum Beispiel in seinem eigenen Garten anbaut und das dann eben auch nur einmal im Jahr ernten kann. Da hat man in der Regel eher mehr geerntet. Das könnte man ruhig noch ein bisschen nach oben korrigieren.
1: Wir haben gerade im Beitrag den Bundesdrogenbeauftragten Streeck gesehen, der unter anderem beklagt, dass mehr medizinisches Cannabis über Online-Shops gekauft wird, die dann zum Teil auch nicht so wirklich legal sind. Das Ganze wird aber auch stark beworben. Sollte nicht eigentlich die Teillegalisierung über Social Clubs gerade diese Illegalität beenden?
2: Ja, also dieser Ansatz von den Social Clubs wurde zwar relativ groß geschrieben im Cannabis-Gesetz, aber es wurden eben so hohe Auflagen gemacht und es sind so hohe Hürden auch von den regionalen Behörden, die das zu genehmigen haben, dass es bislang immer noch viel zu wenige von diesen Clubs gibt. Und außerdem die Schwelle, in so einen Club einzutreten, ist halt dann doch ja durchaus hoch. Also man gibt sich ja quasi als regelmäßiger Kiffer dann zu erkennen, wenn man in so einen Verein eintritt, und sich einfach 2, 3 Pflanzen auf den Balkon zu stellen oder sich mal was bei einer Online-Apotheke zu bestellen, ist eigentlich leichter. Und deswegen hat sich das in diese Richtung entwickelt.
1: Aber Sie sagen, das Marketing sozusagen müsste verändert oder sogar eingeschränkt werden.
2: Ja, ich finde es also grundsätzlich problematisch, dass überhaupt für Drogen Werbung gemacht wird. Gut, in dem Fall ist es ja eigentlich von Papier her eine Medizin. Es ist auch richtig, dass wahrscheinlich sehr, sehr viele von denen, die sich das jetzt mittlerweile über Privatrezept besorgen, das nicht wirklich als Medizin brauchen, wobei es da sicherlich auch einen großen Graubereich gibt. Soweit ich weiß, gibt es eigentlich auch schon Regelungen, Marketing einzuschränken, aber es passiert trotzdem immer noch, dass man auf Social Media oder an Kiosken oder so Werbung für diese Plattform, für diese Telemedizin-Plattform sieht. Und das müsste wirklich nicht unbedingt sein, weil diejenigen, die wissen, diejenigen, die sowieso konsumieren, wissen sowieso, an wen sie sich wenden müssen, um daran zu kommen. Mhm.
1: In einem anderen Interview hat der Bundesdrogenbeauftragte beklagt, dass Jugendliche, die Cannabis rauchen, jetzt nicht mehr von der Polizei zur Suchthilfe gebracht werden könnten. Ist es denn so schlau, dass immer mehr junge Menschen Zugang zu Cannabis bekommen?
2: Also ich bin eigentlich nicht der Meinung, dass durch das Gesetz sich irgendetwas geändert hat, was den Zugang von Jugendlichen angeht. Also unter Jugendlichen und jungen Erwachsenen gibt es sowieso die meisten regelmäßig Cannabis-Konsumierenden. Das heißt, jeder kennt im Grunde genommen jemanden, den man fragen kann. Und daran hat sich, an diesem Zugangsweg hat sich wahrscheinlich jetzt wenig geändert mit der Legalisierung. Und im Gegenteil ist es ja sogar eher so, dass wir seit Jahren einen rückläufigen Cannabiskonsum bei Jugendlichen, also bei Minderjährigen, beobachten. Und das scheint sich mit der Legalisierung nicht geändert zu haben, diese Tendenz, und das gilt es weiter zu unterstützen. Und anscheinend, wie gesagt, hat jetzt auch der zumindest theoretisch bessere Zugang daran nicht wirklich was geändert. Mhm.
1: Aber gerade Cannabis zum Teil zu legalisieren, kann ja auch das Signal senden, naja, das ist alles halb so wild, wird ja auch gerne mit Alkohol verglichen, quasi, das kann man ja mal ausprobieren. Ist das das richtige Signal an Jugendliche?
2: Ich finde, das richtige Signal ist, dass man Drogen also ungefähr nach ihrer Gefährlichkeit auch reguliert. Und da sind wir bei Alkohol immer noch viel zu lax sozusagen, was die Regeln angeht, was Werbung zum Beispiel betrifft. Da könnte man noch einiges verschärfen.

0: Nerven, auch was was denn die quasi Allgegenwärtigkeit von Alkohol, auch was den Zugang über Supermärkte etc. angeht. Und bei Cannabis ist man jetzt ein bisschen in die andere Richtung gegangen. Aber es wird immer noch weitaus strenger reguliert als Alkohol. Also zum Beispiel gibt es für Alkohol jetzt ja noch keine Mengen, die man zu Hause lagern darf, oder es gibt auch keine Einschränkungen, wie viel man auf einmal kaufen darf. Insofern, finde ich, zumindest war das jetzt schon mal ein Schritt in die richtige Richtung, der weitergegangen werden sollte.
1: Die Bundesärztekammer sieht das anders. Die spricht von einer Gefahr einer Verharmlosung der Droge. Ist Cannabis vielleicht am Ende der Einstieg, um danach vielleicht noch Koks, MDMA und mehr auszuprobieren?
0: Ja, diese These, also dass Cannabis eine Einstiegsdroge ist, kursiert schon seit vielen Jahrzehnten, ist aber eigentlich schon längst wissenschaftlich widerlegt. Also, dass es jetzt in irgendeiner Weise den Körper oder die Psyche dafür bereit machen würde für andere Drogen. Bisher war es aber eben so, Cannabis war Einstieg in die Illegalität. Und es gab eben sehr, sehr viele Menschen, die Cannabis konsumiert haben. Dadurch ist man dann vielleicht auch an Dealer geraten, die dann auch was anderes da hatten. Und zumindest hat sich das verbessert, dass eben also viele, viele Menschen von denen, die Cannabis konsumieren, gar nicht mehr auf Dealer angewiesen sind und dadurch vielleicht auch nicht mehr so in Berührung kommen. Also ich glaube nicht, dass es da jetzt irgendeinen Effekt in diese Richtung geben könnte.
1: Sagt der Suchtforscher Bernd Merse. Vielen Dank für das Gespräch nach Frankfurt.
0: Ich danke Ihnen.
1: Deutschland hat mit 6 weiteren westlichen Staaten den israelischen Siedlungsbau in ungewöhnlich scharfem Ton verurteilt. In einer gemeinsamen Erklärung rufen sie Israel dazu auf, ein besonders umstrittenes Projekt im Westjordanland umgehend zu stoppen. Eine Friedenslösung rücke ansonsten in weitere Ferne. Die Regierungen appellieren an Unternehmen, sich nicht an dem Bau zu beteiligen. Es geht dort um insgesamt 3.400 Wohneinheiten zwischen Ost-Jerusalem und der bereits bestehenden Siedlung Maale Adumim. Das neue Siedlungsgebiet trägt den Namen E1. Eine Bebauung würde das Westjordanland in einen nördlichen und einen südlichen Teil aufspalten. Nun ist international rechtswidriger Siedlungsbau auf palästinensischem Gebiet ja nichts Neues. Mein Kollege Michael Pawelitz hat unseren Korrespondenten Björn Dahke deshalb gefragt, was denn dieses Mal anders ist.
2: Ja, auch das Gebiet E9, dieses Projekt gibt es schon lange, seit 30 Jahren wird hier daran geplant. Aber es wurden die konkreten Bauschritte auch immer wieder verschoben aufgrund des großen internationalen Druckes. Warum ist E1 so wichtig? Ich versuche das mal hier zu zeigen. Wir sind in der Nähe von Ost-Jerusalem, stehen hier auf einem bisschen windigen Hügel. Diese Richtung ist Ost-Jerusalem. Und wenn wir hier runterschauen, dort wo es bewaldet ist, wo wir auch die roten Häuser der israelischen Siedlung Maale Adumim sehen, dazwischen soll diese neue Siedlung E1 entstehen, und das würde Ostjerusalem, das palästinensisch bewohnte Ostjerusalem, vom restlichen Teil des besetzten Westjordanlandes abschneiden. Und es würde einen künftigen zusammenhängenden palästinensischen Staat quasi unmöglich machen. Und deshalb ist dieses E1-Projekt so umstritten, und auch deshalb gibt es jetzt so diese klaren warnenden Worte der internationalen Gemeinschaft, dieses Projekt fortzuführen.
3: Siedlungsbau ist ja seit langem, du sagst es, seit Jahrzehnten ein großes Thema in Israel. War denn da in den letzten Jahren eine Strategie zu erkennen?
2: Die Strategie der israelischen Regierung: seit fast 4 Jahren ist sie im Amt, und in dieser Regierung, um das auch kurz einzuordnen, sitzen rechtsextreme Parteien, die sich auch als Sprachrohr der Siedlerbewegung sehen. Zum Beispiel der rechtsextreme Finanzminister Smotrich ist selbst ein Siedler, wohnt selber im besetzten Westjordanland und treibt dieses Projekt ja mit Volldampf voraus. Ende Oktober sind hier die Parlamentswahlen, und man versucht jetzt einfach auch Fakten zu schaffen. Es wurde ja lange spekuliert, die israelische Regierung treibe eine förmliche offizielle Annexion des Westjordanlandes voran. Aber es scheint jetzt nicht mehr so zu sein, dass man die Strategie verfolgt, das auf offiziellem Wege zu machen, etwas zu erklären, sondern einfach auf dem Boden Fakten zu schaffen. Das ist die große Befürchtung von Menschenrechtsorganisationen, dass man jetzt durch diese konkreten Ausschreibungen, durch dieses Voranführen der Siedlungsprojekte jetzt einfach unumkehrbare Fakten schafft. Denn wenn man erstmal Verträge hier vergeben hat, auch an Baufirmen, dann ist man in der Pflicht, dann gibt es quasi auch kaum noch ein zurück.
3: Und die Reaktion ist unter anderem doch recht deutliche internationale Kritik. Wie wird die von der Regierung in Israel denn aufgenommen?
2: Die Minister der israelischen Regierung, die sich bisher dazu geäußert haben, die weisen diese Kritik zurück. Man sieht das so ein bisschen auch als Einmischung in innerisraelische

0: israelische Angelegenheiten. Außenminister Saar hat auch noch mal klargemacht, es ist völlig normal, dass das jüdische Volk ja auf dem Boden Israels siedeln möchte. Also das ist die klare Aussage, dass man auch das besetzte Westjordanland hier als Israel betrachtet. Das widerspricht ganz eindeutig internationalem Recht. Also wenn man sich hier umschaut, auch hinter mir die Siedlung Maale Adumim, die ist nach internationalem Recht illegal, wie überhaupt die etwa 500 Siedlungen hier im Westjordanland. Aber das wird jetzt von der israelischen Regierung ganz anders eingeordnet. Und man sieht jetzt nicht nur diese Worte, sondern man sieht auch immer mehr dieses Handeln. Es gab in der Vergangenheit immer wieder internationalen Druck, die einige Schritte verhindert haben. Aber so hören wir das auch hier von Bewohnern im Westjordanland, von Palästinensern. Das ist auch spätestens seit dem 7. Oktober 2023, also auch dem schlimmen Hamas-Überfall auf Israel mit hunderten Toten, dass dann diese internationale Kritik an Israel auch in diesem Projekt, also auch wenn es um Siedlungsprojekte geht, nachgelassen hat.
1: Ist denn trotzdem damit zu rechnen, dass der Aufruf, der ja auch an Bauunternehmen geht, Gehör findet?
0: Das wird jetzt sehr spannend sein, das zu beobachten. Es ist ja eine unverhohlene Warnung der internationalen Gemeinschaft an Baufirmen, aber vermutlich auch an die Finanzindustrie, sich nicht an diesen Siedlungsprojekten zu beteiligen, weil sie damit einen Bruch des Völkerrechts ja billigen oder damit unterstützen. Man könnte rein theoretisch dann so weit gehen, dass man diese Firmen, die sich daran beteiligt, sanktioniert. Man könnte auch versuchen, dass zum Beispiel Baumaterial aus Europa oder aus Deutschland für dieses Siedlungsprojekt verwendet wird. Das Ganze sind jetzt Versuche, das Ganze sind bisher Warnungen, ob es zu diesen konkreten Schritten kommt, zu konkreten Boykottaufrufen. Wie gesagt, müssen wir jetzt abwarten. Diese Ausschreibung für das E1-Projekt, die läuft jetzt erstmal bis Mitte Oktober.
1: Björn Dahlke, vielen Dank.
2: Mit Blick auf die aktuell nur zur Hälfte gefüllten Gasspeicher in Deutschland hat der Bundesverband der Energie- und Wasserwirtschaft vor Panikmache gewarnt. Es könne schwer werden, bis November das Ziel von 70% Füllstand zu erreichen. Es sei aber kein Vergleich zum Krisenjahr 2022. Das Bundeswirtschaftsministerium erklärte, es sehe keine Gasengpässe im Winter auf Deutschland zukommen. Der geringe Stand führe zu keiner Mangellage, weil viel Gas importiert werde. Dramatische Szenen haben sich am Nachmittag in Schweden an einer Schule nordwestlich von Stockholm abgespielt. Nach Angaben der örtlichen Behörden in Fagersta drang ein mit einem Schwert bewaffneter Mann in das Gebäude ein und verletzte mehrere Menschen. Wie schwer ist noch unklar. Die Polizei habe den Täter festgenommen. Das Gebäude werde weiterhin untersucht. Über die Hintergründe der Tat ist noch nichts bekannt.
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2: Und wir kommen zu den Wirtschaftsthemen hier bei Tagesschau 24. Mehr Wachstum und sichere Arbeitsplätze. Diese Ziele hat die Bundesregierung ja im Koalitionsvertrag festgeschrieben. Und einige Maßnahmen, die dazu führen sollen, wurden schon auf den Weg gebracht. Aber mehreren Großkonzernen und Wirtschaftsverbänden reicht das nicht. Und sie machen jetzt Druck. In einem gemeinsamen Schreiben heißt es wörtlich, angekündigte Reformen müssten jetzt schleunigst und ohne irgendwelche Abstriche umgesetzt werden. Unterschrieben haben den Brief auch Industriegrößen wie Mercedes-Benz, BMW und Siemens.
8: Mehr Tempo bei Reformen. Hindernisse aus dem Weg räumen. Die süddeutsche Metall- und Elektroindustrie fordert die Bundesregierung auf, im Koalitionsvertrag Versprochenes einzuhalten. Initiator des Briefes der Bayerische Branchenverband VBM und sein baden-württembergisches Pendant Südwestmetall. Die Zeit dränge.
6: weil unsere Unternehmen und Mitgliedsunternehmen jetzt ihre Wirtschaftspläne machen und darüber entscheiden, ob in Deutschland investiert werden kann und ob wir unsere Arbeitsplätze halten werden können.
8: Unterzeichnet haben den Brief Autobauer wie Mercedes-Benz und BMW, Zulieferer wie ZF Friedrichshafen oder der Technologiekonzern Siemens. Sie beklagen den Druck etwa durch hohe Energiekosten und den internationalen Wettbewerb und stellen drei Kernforderungen auf. Eine dauerhafte Senkung der Sozialabgaben, die Arbeit in Deutschland verteuerten, den Erhalt des Blockmodells bei der Altersteilzeit, bei dem Arbeitszeit vor der Rente schrittweise gesenkt wird, sowie den Wegfall der täglichen Höchstarbeitszeit zugunsten einer flexibleren Wochenarbeitszeit. Kanzleramtsministerin Wagen sagte im gemeinsamen Morgenmagazin von ARD und ZDF, über die Notwendigkeit von Reformen gebe es Einigkeit zwischen Politik und Wirtschaft. Ein bisschen Zeit brauche es aber noch.
9: Das sind große Reformpakete, die jetzt beschlossen werden müssen. Die müssen im Herbst beschlossen werden. Die sind teilweise schon auf den Weg gebracht. Das kommt aber dann auch zu, sage ich mal, Einschnitten bei den Bürgerinnen und Bürgern.
8: Herbst sei ein dehnbarer Begriff, sagt die Wirtschaft. Denn schon für den vergangenen Herbst seien die großen Reformen angekündigt gewesen.
2: Wie die meisten Industriestaaten leben auch die Vereinigten Staaten schon lange über ihre Verhältnisse. Inzwischen müssen die USA jeden Tag geschätzte 3 Milliarden Dollar an Zinsen zahlen. So hoch ist der Schuldenberg. Die Trump-Regierung sucht jetzt neue Wege aus der Schuldenkrise mit erheblichen Risiken für das weltweite Finanzsystem, wie Experten warnen. Dabei geht es nämlich um Staatsanleihen, mit denen sich die US-Regierung frisches Geld an den Finanzmärkten besorgt.
10: Der Stress kommt aus den USA, denn das Land braucht immer neues Geld. Die Folge: rekordhohe Schulden. Mit Sorge beobachtet auch Markus Gürne, Leiter der ARD-Finanzredaktion, diesen wachsenden Schuldenstand.
11: Jetzt hat er eben das erste Mal 40 Billionen US-Dollar überschritten. Und das liegt daran, dass der Krieg im Iran wahnsinnig teuer ist für die Vereinigten Staaten. Die Trump'sche Zollpolitik hat sehr viel Geld gekostet. Der Supreme Court hat einige dieser Zölle kassiert. Da wird jetzt Geld zurückgefordert. Und es laufen trotzdem Kosten in den Vereinigten Staaten im Haushalt weiter. Dieses Gemisch ist gefährlich.
10: Denn der Staat muss sich Geld für seinen Haushalt leihen. Die Zinsen dafür auf Höchstständen. 4,7% für 10-jährige Staatsanleihen und sogar 5,2% für 30-jährige Staatsanleihen. Die Reaktion der USA?
11: Der US-Finanzminister versucht künstlich auf eine bestimmte Art und Weise Druck aus diesem Anleihemarkt rauszunehmen, weil es eben sehr, sehr teuer ist für die Vereinigten Staaten. Und deshalb wendet er bestimmte Spielereien und Tricks, sagen manche Ökonomen, an. Zum Beispiel versuchen die Vereinigten Staaten selber, diese Anleihen zurückzukaufen.
10: Die Folge: Unsicherheit an den internationalen Finanzmärkten. Deutsche Staatsanleihen liegen auf einem 15-Jahres-Hoch. 3,3% Zinsen, wenn sich der deutsche Staat für 10 Jahre Geld leiht. Bei 30 Jahren sogar 3,8%.
11: Deutschlands Staatsverschuldung steigt seit geraumer Zeit. Das sieht man hier. Und es könnte ja noch weitergehen. Der Finanzminister möchte eine weitere Billion Schulden machen bis 2030.
10: Mehr Schulden, mehr Zinsen heißt weniger Geld, das für andere Dinge übrig bleibt. Von einer großen Krise im Finanzsystem geht zumindest Markus Gürne aber nicht aus.
2: Und wir bleiben gedanklich in den USA. Es ist ein Jahr her, dass die USA und die EU nach langem Ringen ein Zollabkommen geschlossen haben. 15% Aufschlag auf Importe aus der EU unter der Bedingung, dass die EU-Zölle auf US-Industriegüter wieder abgeschafft werden. Das war die Einigung. Inzwischen erhalten aber viele deutsche Unternehmen Geld zurück, weil das oberste Gericht in den USA die ursprünglichen Aufschläge für rechtswidrig erklärt hatte. Antje Erhardt an der Frankfurter Börse mit Details.
12: Inzwischen haben deutsche Unternehmen hunderte Millionen Euro an dieser Abgabe zurückbekommen. Wie die Wirtschaftswoche berichtet, bekamen börsennotierte Unternehmen bereits fast 800 Millionen Euro erstattet. Das meiste, gut 400 Millionen, der Logistiker DHL. Aber auch der Medizintechniker Siemens Healthineers, der Laborausrüster Sartorius und der Sicherheitsausrüster Dräger haben Geld zurückbekommen. Allein Adidas rechnet noch mit rund 300 Millionen Euro Rückfluss. Insgesamt musste die US-Regierung seit Oktober vergangenen Jahres rund 65 Milliarden Euro an Unternehmen in dutzenden Ländern zurückerstatten. Das liegt nämlich daran, dass das oberste Gericht der USA im Februar Zölle für rechtswidrig erklärt hat, die auf Basis eines Notstandsgesetzes erhoben worden waren. Der Präsident habe damit seine Befugnisse überschritten. Aber nichtsdestotrotz erhob die US-Regierung neue Abgaben auf Grundlage anderer Gesetze. Und derzeit heißt das für die EU, derzeit liegt der pauschale Zoll bei etwa 10% des Warenwertes. Die deutsche Industrie beklagt, dass es bei Stahl und Aluminium, wo 50% fällig werden, bislang keine Lösung gibt. Und die Autoindustrie sieht sich mit 15%

0: Prozent nach wie vor sehr belastet. Indessen meldete der deutsche Maschinenbau heute, dass trotz dieser Abgaben und trotz geopolitischer Risiken die Ausfuhren im ersten Halbjahr zumindest weitgehend stabil geblieben sind. Dazu kommen von der Konjunkturseite heute positive Daten der Einkaufsmanager aus Industrie und Dienstleistungen. Es deutet sich da insgesamt etwas mehr Optimismus an als in den vergangenen Monaten. Hier an der Börse kommt das gut an, eine vorsichtige Erholung nach 4 Verlusttagen in Folge.
1: Kein Hausbau ohne Zement und auch im Straßenbau ist der Werkstoff unverzichtbar. Hergestellt wird er allerdings unter anderem aus Kalkstein und genau das macht die Zementproduktion zu einer der Hauptquellen für das Treibhausgas Kohlendioxid. Sie verursacht etwa 8% der weltweiten CO2-Emissionen. Zum Vergleich, der Flugverkehr verursacht nur 2%. Jetzt wird mit Hochdruck an Verfahren gearbeitet, um die Zementproduktion klimaneutral zu machen.
2: Was Sie hier im Zementwerk als die nächste industrielle Revolution feiern, beginnt mit einem schlichten Knopfdruck. Offiziell eingeweiht ist sie, die Pilotanlage. Sie soll ein Problem lösen, das hier seinen Anfang nimmt. Kalkstein, unverzichtbarer Grundstoff für die Zementproduktion, aber verarbeitet extrem klimaschädlich. Rund 600.000 Tonnen CO2 pustet allein das Werk der Firma Holcim in der Region Hannover jedes Jahr in die Luft. Die neue Pilotanlage soll das ändern.
3: Mit dieser Anlage wollen wir bis zu 10.000 Tonnen CO2 pro Jahr abscheiden, aber vor allem wollen wir Erkenntnisse sammeln rund um die CO2-Qualität, was für Kondensat entsteht.
2: Also üben, bis in einigen Jahren eine große Anlage steht. Vorbilder gibt es weltweit kaum. In Norwegen etwa passiert zwar Vergleichbares, aber mit einer anderen Technik. Die Idee hier, das CO2 wird durch spezielle Membranen in den Rohren gefiltert. Am Ende bleibt der reine Kohlenstoff übrig, als neuer Rohstoff, etwa für Shampooflaschen.
4: Ich bin selber Meeresforscher und Technologieentwickler und es ist genau der richtige Weg, das CO2 aus den Prozessen nehmen. Es ist aber genauso wichtig, dass wir sie wieder in den Kreislauf, dass wir das CO2 in den Kreislauf zurückbringen und dass wir im Umgang mit der Umwelt vorsichtig sind. Das wird uns hier gelingen.
2: Der Umweltverband BUND befürchtet allerdings, dass durch solche Verfahren in absehbarer Zeit nur kleine, aber keine relevanten Mengen CO2 aufbereitet werden. Das Versprechen in Höfer wiederum, in etwa 10 Jahren sollen rund 200.000 Tonnen CO2 aufbereitet werden. Und langfristig soll die Zementproduktion gänzlich klimaneutral werden.
1: Ja, wie das klappen kann, darüber hat mein Kollege Michael Pawelec mit Oliver Zielinski vom Helmholtz-Zentrum gesprochen, dem wissenschaftlichen Partner in dem Projekt, das wir gerade gesehen haben. Er hat ihn zunächst gefragt, wie Zement denn eigentlich normalerweise hergestellt wird.
5: Ja, also Zement wird hergestellt, indem eben, wie in dem Beitrag auch berichtet, die Grundstoffe, Sand, Kies und der Kalksandstein da zusammengebracht werden und dann bei Temperaturen von 1450 Grad Celsius zu Klinkern, zu so Nuggets fabriziert werden. Und das ist so ein Pulver. Der Zement ist ja der Kleber nachher im Beton. Das heißt, wenn man auf der Baustelle dann die Grundstoffe zusammenbringt, klebt der Zement dieses Ganze zu Beton zusammen. Und bei dieser Produktion, bei diesem chemischen Prozess entsteht sehr viel CO2. CO2, was wir auch nicht vermeiden können. Also nicht durch eine Photovoltaikanlage oder eine Windenergieanlage.
6: Zentral bei diesem Verfahren ist jetzt eine Membran. Was hat es mit der auf sich?
5: Ja, die Membran ist tatsächlich der Star dieser Anlage. Wir haben eine sehr dünne Membran da, 50 Nanometer. Das ist so ein Tausendstel von dem menschlichen Haar. Davon sind über 500 Quadratmeter da in dieser Anlage eingebaut. Und durch diese Membran kann das CO2 50 Mal schneller als der Stickstoff zum Beispiel, der auch in dem Abgas ist, durchhuschen. Und dadurch können wir das aufkonzentrieren. Das heißt, wir nehmen den Abgasstrom dieser Zementfertigungsanlage und filtern das CO2 dort raus und können damit 90% des CO2s abfangen, aufkonzentrieren und aus der Abluft rausnehmen.
6: Was heißt aufkonzentrieren?
5: Das CO2 wird verflüssigt und das Ziel ist es dann, dieses verflüssigte CO2 wieder in chemische Prozesse umzusetzen. Also man kann das dann in Grundstoffe der chemischen Industrie umsetzen. Es geht auch die Möglichkeit, das CO2 zu verpressen, aber

0: ich sage ganz klar, der wichtige Weg ist eigentlich, das sind Kohlenstoffmoleküle, die sind ein wertvoller Rohstoff und die gehören wieder in den Kreislauf.
1: Wie weit sind Sie denn mit diesem Projekt? Heute wurde ein Knopf gedrückt.
0: Das ist ein wesentlicher Knopfdruck, denn das ist eine Pilotanlage im industriellen Maßstab. Das heißt, hier werden wirklich 10.000 Tonnen im Jahr CO2 abgeschieden. Das ist so viel wie 400 Wohnhäuser in einem Jahr verbrauchen. Das ist ein industrieller Maßstab und da kann man enorm nicht nur einen Effekt haben, sondern man lernt auch eine ganze Menge daran. Denn so eine industrielle Anlage, die bringt ja noch ganz viele andere Herausforderungen mit sich. Also sagen wir mal, die Temperaturen dort, Druck, Schmutz, wie stellt man die genau ein und so. Das heißt, diese Anlage hat wirklich schon eine Wirkung, eine relevante Wirkung. Und gleichzeitig lernen wir daran, wie wir das Ganze noch besser machen können, weil unser Ziel ist es ja dann, wie auch in dem Beitrag erwähnt, das Ganze so groß zu machen, dass wir eines Tages den gesamten CO2 aus dem Prozess abscheiden können.
1: Zum Realitätscheck gehört dann aber auch die Frage der Wirtschaftlichkeit. Wie sieht es denn damit aus? Rechnet sich die neue Herstellungsweise?
0: Die kostet, das muss man sagen. Man muss ein bisschen Energie auch reinstecken. Diese Energie sollte natürlich am besten regenerativ sein, damit man nicht sozusagen auf der einen Seite etwas verbrennt, um dann wieder auf der anderen Seite CO2 rauszunehmen. Die kostet natürlich auch Investitionen und insofern ist es auch wichtig, dass wie bei dieser Anlage Fördermittel genutzt werden oder Anreizsysteme gemacht werden, damit die Industrie darauf umschwenkt. Holcim geht diesen Weg und Holcim übernimmt damit auch Verantwortung, denn als Gesellschaft haben wir gar keine andere Wahl. Wir müssen runter von den CO2-Emissionen. Es gibt Bereiche, die können wir nicht vermeiden oder wollen wir nicht vermeiden. Wir wollen nicht auf Brücken, wir wollen nicht auf Gebäude verzichten. Und da ist ganz klar, auch in den IPCC-Reports etc., dass diese Prozesse, die wir nicht vermeiden können, die müssen wir quasi, da müssen wir die Emissionen wieder sammeln. Das ist Negativemissionen, nennt sich das auch. Und an diesem Prozess arbeiten wir hier. Also als Gesellschaft gibt es keine Alternative, aber die Investitionen sind natürlich da.
1: Und wie lange wird es noch brauchen, bis dieser Öko-Zement, nenne ich ihn mal, regelhaft verwendet werden kann?
0: Ich gehe davon aus, dass wir schon 5 Jahre brauchen, um so eine Anlage so weit hoch zu skalieren, bis sie vielleicht ein Drittel der Emissionen dieses Werkes dann einnimmt. Und es gibt Technologiepartner, die das Ganze dann auch für verschiedene Werke anbieten. Das heißt, Holcim mit seinen 3 Zementwerken in Deutschland, industrielle, andere große Anbieter. Insofern, man muss schon ernsthaft sagen, da steckt ja schon Forschung von vielen Jahren drinne. Ich gehe davon aus, dass wir noch 10 Jahre auf jeden Fall brauchen, bis wir das Ganze so weit haben. Aber es gibt eben jetzt industrielle Partner, die greifen das auf. Das machen nicht wir als Forschende, sondern das machen Unternehmen, die damit Geld verdienen und die können das auch hochskalieren. Wir haben gezeigt, wie es geht. Der Rest ist eigentlich jetzt noch Lego-Steine duplizieren, also Module, noch mehr davon bauen. Die Grundlagen dafür sind da.
1: Das war zur kohlendioxidarmen Zementproduktion Oliver Zielinski vom Helmholtz-Zentrum. Vielen Dank.
0: Ich bedanke mich.
2: In Deutschland wurde 2025 im Einzelhandel so viel gestohlen wie nie zuvor. Im Vergleich zum Vorjahr gab es einen Anstieg um gut 3%. Ladendiebstahl wird immer mehr zum Problem für den Handel, der dadurch Verluste in Milliardenhöhe erleidet. Täter sind vor allem Kunden, aber auch Lieferdienste und die Mitarbeitenden selbst.
3: Ladendiebstahl. Das sieht Marktleiter Manfred Bäumer in seinem Supermarkt in Köln 2 bis 4 Mal pro Tag. Am häufigsten geklaut werden Spirituosen, aber auch Zigaretten, kleine teure Dinge. Und manche Diebe gingen dabei ganz besonders dreist vor.
4: 2 Personen haben sich einen ganzen Einkaufswagen-Trolley voll gemacht oder mit vollen Einkaufswagen direkt an den Kassen vorbei.
3: Warenwert 1.200 Euro. Laut Handelsforschungsinstitut EHI machte der Einzelhandel 2025 Verluste von mehr als 4,3 Milliarden Euro durch Diebstahl. Der weitaus größte Anteil Kunden, die klauen. Dahinter Beschäftigte, den kleinsten Anteil machen Lieferanten oder Servicekräfte aus. Manfred Bäumer hat viel in Überwachungstechnik investiert. 50 Kameras erfassen fast jeden Winkel des Ladens. Und nicht nur das.
4: Wir beschäftigen 2 Detektive, ja, Früher kam ein Detektiv mal einmal im Monat vorbei und hat Stichproben gemacht. Und wir hier in der Innenstadt kommen aber ohne Detektive im Grunde genommen gar nicht mehr hin.
3: Zafer Çapanoğlu ist seit 27 Jahren Ladendetektiv, arbeitete schon in vielen großen Kaufhäusern. Auch er nimmt wahr, es wird immer öfter geklaut. Die Täter, die er erwischt, ein Querschnitt der Gesellschaft. Alle Klassen, alle Altersgruppen.
5: Manche, die machen das aus gewerblichen Gründen, weil sie das schnell verkaufen und sich dann Sachen dafür kaufen oder besorgen wollen. Es gibt Menschen, die machen das aus Gier. Es gibt Menschen, die gehen speziell dafür morgens aus dem Haus.
3: Auch organisierte Banden sind unterwegs, die in großem Stil in Geschäften klauen gehen. Wie auf diesem Überwachungsvideo zu sehen, sind vier Männer gleichzeitig am Werk. Der Handelsverband sieht dringenden Handlungsbedarf.
6: Wir brauchen auf jeden Fall eine konsequente Strafverfolgung und auch eine Sanktionierung. Wir haben das Problem, Händler spiegeln uns, dass Strafanzeigen, die gestellt werden, sehr häufig im Sande verlaufen. Das führt dazu, dass die Händler frustriert sind, die Strafanzeige nachher nicht mehr stellen und dann am Ende gar keiner sanktioniert wird.
3: Bei Kleinkriminellen brächten Strafen nur wenig, sagt Zafer Çapanoğlu. Selbst eine Gefängnisstrafe schrecke kaum ab.
5: Dann kommen sie raus, dann sind sie einige Zeit lang eventuell okay. Ja, aber dann fallen sie wieder in der Altersschiene, weil sie keine Perspektive haben, weil sie Schwierigkeiten haben oder drogenabhängig sind oder andere Probleme haben.
3: Manfred Bäumer überlegt, was er noch tun kann. Mittlerweile gibt es KI, die auf Überwachungsbildern verdächtiges Verhalten erkennt. Die werde er wahrscheinlich bald auch anschaffen.
7: Es regnet wieder an vielen Orten in Deutschland. Endlich und längst überfällig. Der Regen hat geholfen, die schlimmsten Waldbrände, die wir in Mitteleuropa seit langem erlebt haben, zumindest abzumildern. Doch warum führt diese Realität der Klimakrise nicht automatisch dazu, dass mehr gehandelt wird? Das besprechen wir diesmal in unserer Klimazeit. Herzlich willkommen. Ja, dieser Sommer war extrem. Allein von Mai bis heute gab es 4 Hitzewellen, jeden Monat eine. Und Brände wie der hier im Hohen Venn konnten sich leichter ausbreiten. 550.000 Hektar sind europaweit bis Mitte August abgebrannt. Das ist 2,5-mal so viel wie im langjährigen Durchschnitt. Und eine aktuelle Studie sagt, es könnte noch schlimmer kommen. Bis Ende des Jahrhunderts könnten sich die Waldbrandflächen verdreifachen. Allein das wäre schon genug Anlass, Klimaschutz zu verstärken. Aber die Wirklichkeit, die sieht anders aus.
8: Ein Sommer, der alle Rekorde bricht. Temperaturen an die 40 Grad, tausende Hitzetote, Dürre, Niedrigwasser im Rhein und anderen Flüssen. Die Folgen der Klimakrise sind überall spürbar. Laut einer Umfrage der Bertelsmann Stiftung, die allerdings im Frühjahr vor der großen Hitze durchgeführt wurde, machen sich zwar 80% der Deutschen Sorgen wegen des Klimawandels, vor 5 Jahren waren es aber noch deutlich mehr. Das merken wir auch in Düsseldorf. Die Sonne knallt, die Menschen suchen Schatten. Trotzdem, nicht für alle ist das Thema wichtig. Einige leugnen den Klimawandel sogar.
9: Wie sehr besorgt Sie denn der Klimawandel?
10: Gar nicht.
9: Warum?
10: Weil das ein gemachter Klimawandel ist. Das ist gemacht, also von der Politik und so. Deswegen macht mir das gar nichts. Also früher hatten wir auch 37, 38 Grad. Da hat keiner gesagt, das ist ein Klimawandel.
11: Ich komme aus Kasachstan. Für mich ist das ganz normale Klima. Sehr gute Wetter.
12: Ich bin da sehr besorgt, weil ich auf die nächsten Generationen schaue. Ich sitze hier heute mit meinem Enkel und wir sind am Rhein. Und so einen Pegelstand habe ich noch nie gesehen.
13: Wenn ich den Rhein sehe mit dem wenigen Wasser, dann gibt es mir zu denken für die Zukunft.
8: Doch wenn Klimaschutz Geld kostet, etwa beim Einbau einer klimafreundlichen Wärmepumpe, sind dazu laut Bertelsmann-Studie nur 64% bereit. Klimaforscher Mojib Latif kann das verstehen. Er fordert mehr finanzielle Unterstützung vom Staat.
14: Es braucht Anreize. Und diese Anreize können eben Förderprogramme sein. Aber ich glaube, kontraproduktiv ist auf jeden Fall, wenn man den Menschen, die jetzt sich einen Solar Panel aufs Dach setzen wollen, dass man denen dann irgendwie die Förderung nimmt. Wir müssen natürlich bei den Subventionen, bei den klimaschädlichen Subventionen, dann eben abspecken, damit eben genügend finanzielle Spielräume auch wieder vorhanden sind.
8: Denn die Zeit drängt. Das RKI meldet immer mehr Hitzetote. Stand heute waren es in diesem Jahr bereits 12.500. Doch die aktuelle Bundesregierung

0: kritisiert Latif, tue zu wenig.
1: Das zeigt mir einfach, dass in großen Teilen der Politik der Klimawandel und seine Auswirkungen überhaupt nicht ernst genommen werden. Und ich habe das Gefühl, die glauben immer noch, das geht vorbei. Aber es wird nicht vorbeigehen, es wird immer schlimmer werden.
0: SPD-Umweltminister Carsten Schneider sieht das auch. Er widerspricht heute Morgen all denen, die die Hitze als extremes Wetter bezeichnen.
2: Wir sind mitten in der Klimaveränderung. Das ist kein Wetter, das ist Klimawandel.
0: Er will jetzt Hitzeschutz als Gemeinschaftsaufgabe ins Grundgesetz aufnehmen, damit auch der Bund mehr Möglichkeiten hat, Klimaanpassungsmaßnahmen zu finanzieren. Und vielleicht bekommt die Regierung dafür Rückenwind aus der Bevölkerung, wenn durch die Hitze noch mehr Menschen das Thema Klimaschutz ernst nehmen.
3: Ja, ob das tatsächlich so passieren könnte, das fragen wir jetzt nach. Und zwar bei der Psychologin und Psychotherapeutin Lea Dohm. Frau Dohm, was macht das denn eigentlich mit uns, wenn wir feststellen, Trockenheit, Dürre, niedrige Pegel, das sind die Folgen der Klimakrise und wir erleben die direkt?
4: Wir wissen aus der psychologischen Forschung, dass sich sehr viele Menschen in Deutschland im Grunde die überwiegende Mehrheit Sorgen macht wegen des Klimawandels und diese Vorstellung schon, dass es immer weiter zunimmt, in vielen, vielen Menschen Stress auslöst. Das ist im Grunde die unmittelbare Reaktion. Ein Schritt weiter gedacht wissen wir leider auch aus der Forschung, dass mit zunehmenden Extremwetterereignissen psychische Erkrankungen zunehmen. Und das ist natürlich wirklich ein Problem. Wir müssen das in den Griff kriegen und Klimaschutz und Klimaanpassung betreiben.
3: Klimaschutz und Klimaanpassung handeln? Also wann wird dann aus Sorge auch handeln?
4: Naja, aus Sorge wird vor allen Dingen dann handeln, wenn wir wirksame Handlungsmöglichkeiten kennen. Und da ist es eben wichtig, über die individuellen Konsumveränderungen, die natürlich auch einen Wert haben, hinauszukommen, eher in der Gemeinschaft aktiv zu werden, in der eigenen Stadt, in der eigenen Kommune. Und dafür ist es natürlich auch wiederum wichtig, dass diese Initiativen, die es ja bereits gibt, unterstützt werden, dass wir denen helfen, wo wir nur können, aus verschiedenen Richtungen.
3: Jetzt steht aktuell Bundeskanzler Friedrich Merz, also die Politik in der Kritik, sich zu Klimafolgen wenig zu äußern. Erst später hat die SPD, das haben wir im Film gesehen, auch dem mehr Aufmerksamkeit geschenkt. Was macht denn so eine politische Untätigkeit mit den Menschen?
4: Ja, da wissen wir aus der Forschung, dass die politische Untätigkeit tatsächlich die Sorgen und den Stress in der Bevölkerung wachsen lässt. Es gibt allerdings noch verschiedene psychologische Faktoren, die dafür sprechen, dass Herr Merz hier dringend zeitnah Position beziehen sollte. Das würde der Bevölkerung auch Sicherheit geben. Es würde ihnen das Gefühl geben, dass sie Schutz bekommen, dass die Sache in den Griff genommen wird. Und im Übrigen wäre es ja auch empathisch. Viele Leute fragen sich ja jetzt gerade, die vielleicht einen Trauerfall im Bekanntenkreis haben, in den letzten Monaten, hat das auch was mit der Hitze zu tun? Und da auf eine einfühlsame Art und Weise drauf einzugehen, das wäre jetzt sicher das Gebot der Stunde.
3: Sagt Lea Dohm, Psychologin. Vielen Dank für das Gespräch. Extreme Temperaturen sind gefährlich. Nicht nur für uns Menschen, auch für Tiere wie zum Beispiel Kühe ist das echt belastend. Schauen wir zum Beispiel nach Bayern, wo die meisten Rinder in Deutschland leben, müssen wir in den kommenden Jahrzehnten mit einer Erwärmung von mehr als 2 Grad rechnen. Deshalb versuchen überall in Deutschland Landwirte schon gegenzusteuern.
5: Die willkommene Abkühlung kommt von oben. Punkt 12 Uhr springt zusätzlich die Sprinkleranlage an. Draußen schon eine Affenhitze. 32 Grad am Mittag, die Kühe am Limit.
6: Die Hitze, das stresst ja über Tage, wenn nicht Wochen. Das ist schon sehr, sehr belastend. Die werden so kurzatmiger, die Temperatur der Tiere steigt extrem an. Die werden Klarträger, das ist bei uns auch so.
5: Josef Prüss hat deshalb überall im Stall Ventilatoren und Befeuchtungsanlagen installiert, das Futter mit Vitaminen angereichert. Er macht sich Sorgen um seine Kühe und die Zukunft.
6: Extrem Hitze über 30, 35 Grad wird jetzt immer öfter kommen. Der Klimawandel, der ist längst da. Den brauchen wir nicht mehr wegdiskutieren. Wie wir auf Dauer hochleistende Tiere leistungsgerecht, tiergerecht unterbringen, ist für mich tatsächlich fraglich.
5: Alle paar Stunden muss der Landwirt seine 80 Kühe zum Melkroboter treiben. Freiwillig würden sie nicht rausgehen. Durch die Hitze geben sie auch weniger Milch.
6: Wir verlieren jetzt 3 Liter Milch pro Kuh pro Tag, kann man sagen. Wir waren vorher bei einer Tagesleistung von 37 Liter pro Kuh und Tag und sind jetzt bei 34, 33, ja, um die Ecke.
5: Die Milch- und Körpertemperatur der Kühe ist deutlich gestiegen.
6: Ja, und gestern ging es ja dann noch höher. 40,42. Das ist schon beängstigend.
7: Was ist denn der Worst Case?
6: Ja, über die 42 darf es nicht wesentlich hinausgehen. Wir haben Gott sei Dank noch keine gehabt, die verstorben ist, aber ich weiß, dass 42,5, 43 ist, glaube ich, nicht realistisch mehr für eine überlebende Kuh.
5: Die wirtschaftlichen Folgen sind jetzt noch nicht deutlich spürbar, aber bei den heißen Temperaturen haben die Tiere auch keine Lust auf Nachwuchs.
6: Fruchtbarkeitsgeschehen ist natürlich im Moment komplett am Boden. Wir brauchen im Moment gar nicht über Besamung nachzudenken. Das versuchen wir gar nicht erst. Die Tiere werden zurzeit nicht schwanger werden. Bei diesen Körpertemperaturen ist das bald nicht möglich.
5: Diese Kälbchen hatten Glück. Sie sind noch bei angenehmeren Temperaturen zur Welt gekommen.
3: Ja, aber auch sie werden in einer schon wärmeren Welt groß. Also wie geht's künftig zusammen? Die Erderwärmung und die Kuhhaltung? Das fragen wir jetzt nach bei Franziska Koch, Expertin für Hitzestress vom Forschungsinstitut für Nutztierbiologie. Frau Koch, es gibt weniger Milch in Hitzezeiten, die Kühe, die leiden im Stall. Ist das denn die einzige Folge von Hitze?
8: Also wir müssen uns klar sein, dass Kühe per se eine absolute Heizung sind. Sie können im Prinzip für anderthalb Einfamilienhäuser Wärme produzieren, einfach durch metabolische Prozesse im Körper, wie bei der Bildung von Milch unter anderem. Und wenn die Umgebungstemperaturen steigen, können die Tiere einfach super schlecht diese eigene Wärme abgeben. Und das bedeutet für das Tier, dass sie sich anpassen müssen. Und da haben wir in dem Beitrag ja sehr schön gesehen, dass die Tiere reagieren mit einer höheren Atemfrequenz, aber auch, dass sie mehr stehen, weniger Futter aufnehmen, eine geringere Milchleistung haben. Und was noch wichtig ist, dass natürlich auch die Zusammensetzung der Milch ändern wird durch diese Hitze.
3: Welche Veränderungen könnten denn bei Milchprodukten die Folge sein?
8: Bei Milchprodukten kann es maximal zu einer Verknappung kommen, was wir bisher wissen. Es gibt eine Studie aus Deutschland, die ausgerechnet hat, inwieweit die Einflüsse des Klimawandels, die Milchleistung, Qualität, aber auch der Anstieg in der Tierhaltungskosten und Energiepreise sich auf den Preis widerschlagen kann. Und da geht man von einem ökonomischen Verlust von 6-8% aus. Gucken wir jetzt aktuell nach Italien, die natürlich jetzt durch die zahlreichen Hitzewellen extreme Einbußen hat in der Milchleistung. Bei Temperaturen von über 40 Grad kann man sich gut vorstellen, dass die Tiere dort weniger Milch geben. Das bedeutet im Prinzip für die Milchviehbetriebe, aber auch für die Wirtschaft, die dahinter gelegt ist, einen Anstieg in den Tierhaltungskosten, genauso wie Futter- und Energiekosten.
3: Sie haben schon andere Länder angesprochen, wie Italien. Wie machen die das denn? Also was können wir hier in Deutschland davon lernen?
8: In den Ländern wie beispielsweise USA mit den heißen Regionen Florida, aber auch in Saudi-Arabien ist es so, dass besonders auf den technologischen Aspekt in den Stallumbauten gelegt wird. Man hat dort klimatische Bedingungen, die optimal sind für diese Tiere. Das heißt, man hat dort Klimatechnik, Ventilatoren, aber auch Sprinkleranlagen, Kuhduschen oder aber auch Wasserbetten, um auch bei diesen äußeren sehr warmen und sehr heißen Temperaturen noch eine super Milchleistung zu haben. Wir können aber auch in andere Länder wie Brasilien schauen, wo man tatsächlich die einheimischen robusten Rassen verwendet und dort eine Milchkuhgenetik reinkreuzt. Das bedeutet, dass dort im Prinzip auf eine hitzetolerantere Art und höhere Milchleistung gezüchtet wird.
3: Ganz grundsätzlich wird ja immer wieder mal hinterfragt, inwiefern Nutztierhaltung eigentlich noch Sinn macht in einer wärmeren Welt. Was entgegnen Sie denn dem?
8: Also Nutztiere sind wirklich besonders wichtig. Sie stellen vor allen Dingen eine enorme Proteinquelle dar. Die Rinder und die Milchkuhhaltung insbesondere sind da nochmal was Besonderes, weil sie in der Lage sind, nicht essbare Biomasse, also wie Gras, Stroh oder Heu, die der Mensch nicht verwerten kann, aufzuwerten in ein hochwertiges Lebensmittelprodukt. Gehen wir ins Ausland, wie den globalen Süden, stellen vor allen Dingen die Nutztierhaltung eine enorm wichtige Lebensmittelsicherung dar, da auch im Zunahme der Klimaereignisse, Dürreperioden und Missernten wahrscheinlicher sind.
3: Sagt Franziska Koch, Expertin für Hitzestress bei Nutztieren. Besten Dank für das Gespräch. Wenn Sie in Nordrhein-Westfalen oder Rheinland-Pfalz wohnen, dann hatten Sie wahrscheinlich auch einen Brandgeruch in der Nase oder waren vielleicht sogar noch stärker von dem Großbrand im Hohenfenn in der Eifel betroffen. Ein Zombiefeuer, so haben Fachleute den Brandort bezeichnet, denn es brennt im Moorboden. Wäre dieses Moor noch gesünder gewesen, also weniger trocken, wäre das Feuer weniger verheerend ausgefallen. Umso wichtiger sind Berufe wie der einer Moormanagerin.
9: Inga Ahlborn hat keinen herkömmlichen Arbeitsweg. Während andere sich in Bus und Bahn müde gegenüber sitzen, schlägt die 28-Jährige sich regelmäßig durch die westfälische Natur. Sie ist die erste Moorbodenschutzmanagerin in NRW. Und das im moorreichsten Gebiet. Rund 17 Naturschutzgebiete mit Mooren gibt es im Kreis Borken auf einer Fläche von 3500 Hektar. Da braucht man erstmal einen Überblick.
10: Wenn ich mir die Gebiete anschaue, dann schaue ich mir natürlich erstmal an, wie so die täglichen Gegebenheiten sind. Also zum Beispiel auch solche Faktoren wie das Wetter. Ich schaue mir an, wie die Gebiete grundsätzlich strukturiert sind. Ich muss mich ja auch erstmal hier zurechtfinden. Ich kann nur meine Arbeit gut machen, wenn ich mich auch in den Gebieten auskenne. Es geht darum, welche Tier- und Pflanzenarten hier vorkommen. Und erstmal geht es allgemein darum, sich einen Überblick zu verschaffen.
9: Dabei machen die Moorgebiete keinen guten ersten Eindruck.
10: Tatsächlich sind die alle in relativ schlechtem Zustand. Also das Problem ist einfach, dass wir durch Entwässerung und natürlich zusätzlich noch verstärkt durch den Klimawandel immer weniger Wasser in den Mooren haben. Und ohne Wasser können die Moore sozusagen nicht bestehen.
9: Das Epegräser Fenn ist inzwischen eine Ausnahme.
10: Besonders ist an dem Gebiet, dass es hier noch lebendes Hochmoor gibt, beziehungsweise noch relativ intakte Hochmoorgebiete und Torfkörper.
9: Und selbst hier auf den 366 Hektar Moor ist die Situation kritisch.
10: Das Problem ist, dass wir hier Torfmoose haben, die viel zu trocken sind. Also die speichern eigentlich ganz viel Wasser und das könnte man jetzt normalerweise auch so aus der Pflanze rausdrücken. Aber man kann, glaube ich, ganz gut sehen, das ist zu trocken, da ist gar kein Wasser mehr da. Moore können eine super Kohlenstoffsenke sein und gleichzeitig ist es so, dass wenn die Moore austrocknen, sie auch sehr viel Treibhausgase freisetzen.
9: Wie genau Inga Ahlborn das verhindern kann, kommt ganz aufs Moor an.
10: Wir schauen uns ja erstmal hauptsächlich die Hochmoorgebiete an und die sind tatsächlich rein Regenwasser gespeist. Also das Wasser kommt sozusagen nur von oben und nicht von unten. Und da müssen wir eben verschiedene Methoden dann anwenden. Kommt immer ganz drauf an, was man auch für ein Moorgebiet hat. Das können zum Beispiel sein, dass man alte Drainagen stilllegt oder dass man Entwässerungsgräben verschließt.
9: Dafür hat sie erstmal 7 Jahre Zeit. So lange wird ihre Stelle vom Land NRW gefördert. Die Moore zu schützen, wird aber weit darüber hinaus nötig sein.
3: Und damit sind wir schon am Ende unserer Sendung. Für diesmal schön, dass Sie dabei waren. Machen Sie es gut.

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1: Guten Abend, ich begrüße Sie zur Tagesschau. Seit Jahren treiben jüdische Siedler Wohnungsbauprojekte im Westjordanland voran, mit Unterstützung der israelischen Regierung. An einem Siedlungsprojekt östlich von Jerusalem gibt es nun heftige internationale Kritik. Auch die Bundesregierung, sonst hier eher zurückhaltend, hat sich einer scharf formulierten Erklärung westlicher Staaten

0: Staaten angeschlossen. Das Westjordanland ist seit dem Sechstagekrieg 1967 von Israel besetzt. Etwa 3,4 Millionen Palästinenser leben hier und mehr als 750.000 jüdische Siedler. Die jüdischen Siedlungen wurden nach dem Völkerrecht illegal errichtet.
1: Hier sollen sie entstehen. Insgesamt 3.400 neue Wohnungen. Die israelische Regierung sagt, dies sei israelisches Land. Jede Siedlung für sie ein Beitrag zur Sicherheit Israels. Nach internationalem Recht illegal. Der neue Siedlungsblock würde Jerusalem vom restlichen Westjordanland abschneiden. Ein zusammenhängender palästinensischer Staat wäre damit praktisch erledigt. Hier sind die Sorgen groß. Die Situation hier ist sehr schlecht. Es gibt starke Einschränkungen für uns. Es ist schrecklich. Seit fast 30 Jahren wird das Projekt E1 geplant. Der Bau immer wieder verschoben wegen internationalen Drucks. Der kommt auch jetzt. Aber Israels Finanzminister Smotrich gibt sich unbeeindruckt. Wir lassen uns keine Vorschriften aus dem Ausland machen. Wir tun das, was für Israel gut und richtig ist. Ende Oktober wählt Israel. Der rechtsextreme Smotrich kämpft mit seiner Partei ums politische Überleben. Er wohnt selbst in einer Siedlung. Anwalt Daniel Seidemann ist ein Gegner des Projekts. Er hofft auf weiteren internationalen Druck, auch aus Deutschland. Der einzige Weg, das Projekt zu stoppen, ist ein Warnschuss. Es ist ein schwerwiegender Verstoß gegen das Völkerrecht. Es untergräbt essentielle europäische Interessen. Die Bundesregierung und andere westliche Regierungen warnen, Baufirmen und Banken in das Projekt E1 zu investieren. Angst vor Sanktionen sollen dazu führen, dass hier keine weiteren Siedlungen entstehen.
0: Nach dem Fund eines Waffenverstecks bei Berlin gehen die Behörden von einem geplanten Anschlag aus. Die Polizei hatte im vergangenen Oktober zwei Waffen und Munition in einem Wald entdeckt. Bundesinnenminister Dobrindt sagte heute, eine Beteiligung fremder Mächte sei nicht auszuschließen. NDR, WDR und Süddeutsche Zeitung hatten zuvor berichtet, Ermittler gingen davon aus, dass das Depot russischen Agenten für Anschläge dienen sollte. Claudia Kornmeier in Berlin, zwei Waffen, das klingt erstmal wenig. Wie brisant ist dieser Fall?
2: Also die Ermittler, die gehen in diesem Fall von einem Anschlagsplan in Rumänien aus. Ob auch in Deutschland, ist heute zwar noch offen geblieben, aber Anschlagspläne, das würde ich generell und schon für sich genommen als brisant einordnen. Und hier kommt jetzt noch hinzu, dass dahinter ein russischer Geheimdienst vermutet wird. Wobei Innenminister Dobrindt bislang nur abstrakt von fremden Mächten spricht. Das heißt, es würde um Spionage- und Sabotageversuche gehen, mit dem vermuteten Ziel, die Bevölkerung zu verunsichern, das Land zu destabilisieren, um so auf politische Entscheidungen einzuwirken. Und damit könnte dieser Fall in einer Reihe mit weiteren stehen, in denen es dieselbe Vermutung gibt. Etwa bei dem Drohnenvorfall auf dem Leipziger Flughafen vor 2,5 Wochen, den zahlreichen Drohnenüberflügen und Ausspähversuchen etwa von Militärgeländen oder Transportwegen in den vergangenen Monaten, in denen es ja teilweise auch Festnahmen gegeben hat. Oder, das ist jetzt schon etwas länger her, die Brandsätze, die in DHL-Paketen gefunden worden sind.
0: Danke, Claudia Kornmeier in Berlin. Wie kommt die deutsche Wirtschaft wieder in Schwung? Die Bundesregierung setzt auf Reformen und hat bereits einige Maßnahmen auf den Weg gebracht, beispielsweise steuerliche Entlastungen. Doch mehrere Großkonzerne und Wirtschaftsverbände fordern mehr Tempo. In einem gemeinsamen Schreiben heißt es wörtlich, angekündigte Reformen müssten jetzt schleunigst und ohne irgendwelche Abstriche umgesetzt werden. Unterschrieben haben den Brief auch Industriegrößen wie Mercedes-Benz, BMW und Siemens.
3: Mehr Tempo bei Reformen, Hindernisse aus dem Weg räumen. Die süddeutsche Metall- und Elektroindustrie fordert die Bundesregierung auf, im Koalitionsvertrag Versprochenes einzuhalten. Initiator des Briefes der Bayerische Branchenverband VBM und sein baden-württembergisches Pendant Südwestmetall. Die Zeit dränge.
4: Weil unsere Unternehmen und Mitgliedsunternehmen jetzt ihre Wirtschaftspläne machen und darüber entscheiden, ob in Deutschland investiert werden kann und ob wir unsere Arbeitsplätze halten werden können.
3: Unterzeichnet haben den Brief Autobauer wie Mercedes-Benz und BMW, Zulieferer wie ZF Friedrichshafen oder der Technologiekonzern Siemens. Sie beklagen den Druck etwa durch hohe Energiekosten und den internationalen Wettbewerb und stellen drei Kernforderungen auf. Eine dauerhafte Senkung der Sozialabgaben, die Arbeit in Deutschland verteuerten, den Erhalt des Blockmodells bei der Altersteilzeit, bei dem Arbeitszeit vor der Rente schrittweise gesenkt wird, sowie den Wegfall der täglichen Höchstarbeitszeit zugunsten einer flexibleren Wochenarbeitszeit. Kanzleramtsministerin Wagen sagte im gemeinsamen Morgenmagazin von ARD und ZDF, über die Notwendigkeit von Reformen gebe es Einigkeit zwischen Politik und Wirtschaft. Ein bisschen Zeit brauche es aber noch.
5: Das sind große Reformpakete, die jetzt beschlossen werden müssen. Die müssen im Herbst beschlossen werden. Die sind teilweise schon auf den Weg gebracht. Das kommt aber dann auch zu, sage ich mal, Einschnitten bei den Bürgerinnen und Bürgern.
3: Herbst sei ein dehnbarer Begriff, sagt die Wirtschaft. Denn schon für den vergangenen Herbst seien die großen Reformen angekündigt gewesen.
0: Auch die weltweit stärkste Wirtschaftsmacht lebt schon lange über ihre Verhältnisse. Die USA haben einen gewaltigen Schuldenberg aufgetürmt und müssen deshalb jeden Tag geschätzte 3 Milliarden Dollar Zinsen zahlen. Die Trump-Regierung sucht jetzt neue Wege aus der Schuldenkrise mit erheblichen Risiken für das weltweite Finanzsystem, wie Experten warnen. Dabei geht es um die Staatsanleihen, mit denen sich die US-Regierung immer wieder frisches Geld an den Finanzmärkten besorgt.
6: Der Stress kommt aus den USA, denn das Land braucht immer neues Geld. Die Folge: rekordhohe Schulden. Mit Sorge beobachtet auch Markus Gürne, Leiter der ARD-Finanzredaktion, diesen wachsenden Schuldenstand.
7: Jetzt hat er eben das erste Mal 40 Billionen US-Dollar überschritten. Und das liegt daran, dass der Krieg im Iran wahnsinnig teuer ist für die Vereinigten Staaten. Die Trump'sche Zollpolitik hat sehr viel Geld gekostet. Der Supreme Court hat einige dieser Zölle kassiert. Da wird jetzt Geld zurückgefordert. Und es laufen trotzdem Kosten in den Vereinigten Staaten im Haushalt weiter. Dieses Gemisch ist gefährlich.
6: Denn der Staat muss sich Geld für seinen Haushalt leihen. Die Zinsen dafür auf Höchstständen. 4,7% für 10-jährige Staatsanleihen und sogar 5,2% für 30-jährige Staatsanleihen. Die Reaktion der USA?
7: Der US-Finanzminister versucht künstlich auf eine bestimmte Art und Weise Druck aus diesem Anleihemarkt rauszunehmen, weil es eben sehr, sehr teuer ist für die Vereinigten Staaten. Und deshalb wendet er bestimmte Spielereien und Tricks, sagen manche Ökonomen an. Zum Beispiel versuchen die Vereinigten Staaten selber, diese Anleihen zurückzukaufen.
6: Die Folge: Unsicherheit an den internationalen Finanzmärkten. Deutsche Staatsanleihen liegen auf einem 15-Jahres-Hoch. 3,3% Zinsen, wenn sich der deutsche Staat für 10 Jahre Geld leiht. Bei 30 Jahren sogar 3,8%.
7: Deutschlands Staatsverschuldung steigt seit geraumer Zeit. Das sieht man hier. Und es könnte ja noch weitergehen. Der Finanzminister möchte eine weitere Billion Schulden machen bis 2030.
6: Mehr Schulden, mehr Zinsen heißt weniger Geld, das etwa für Modernisierungsmaßnahmen in Deutschland übrig bleibt. Zum Beispiel für Infrastruktur, Bildung oder Klimaschutz. Von einer großen Krise im Finanzsystem geht zumindest Markus Gürne aber nicht aus.
0: In der Ukraine sind bei einem Angriff auf ein Einkaufszentrum nach Angaben der Behörden mindestens 14 Menschen getötet worden. Zweimal trafen russische Drohnen das Gebäude in der Großstadt Kryvyi Rih. Laut dem Gouverneur der Region wurden zudem mehr als 100 Menschen verletzt, 27 von ihnen schwer. Der ukrainische Präsident Selenskyj sprach von einem Terrorakt. Kein Hausbau ohne Zement, und auch im Straßenbau ist der Werkstoff unverzichtbar. Hergestellt wird er unter anderem aus Kalkstein, und das macht die Zementproduktion zu einer der Hauptquellen für das Treibhausgas Kohlendioxid. Sie verursacht etwa 8% der weltweiten CO2-Emissionen. Zum Vergleich, der Flugverkehr verursacht 2%. Jetzt wird mit Hochdruck an Verfahren gearbeitet, um die Zementproduktion klimaneutral zu machen.
8: Was Sie hier im Zementwerk als die nächste industrielle Revolution feiern, beginnt mit einem schlichten Knopfdruck. Offiziell eingeweiht ist sie, die Pilotanlage. Sie soll ein Problem lösen, das hier seinen Anfang nimmt. Kalkstein, unverzichtbarer Grundstoff für die Zementproduktion, aber verarbeitet extrem klimaschädlich. Rund 600.000 Tonnen CO2 pustet allein das Werk der Firma Holcim in der Region Hannover jedes Jahr in die Luft. Die neue Pilotanlage soll das ändern.
9: Mit dieser Anlage wollen wir bis zu 10.000 Tonnen CO2 pro Jahr abscheiden. Aber vor allem wollen wir Erkenntnisse sammeln rund um die CO2-Qualität, was für Kondensat entsteht,
8: also üben, bis in einigen Jahren eine große Anlage steht. Vorbilder gibt es weltweit kaum. In Norwegen etwa passiert zwar Vergleichbares, aber mit einer anderen Technik. Die Idee hier, das CO2 wird durch spezielle Membranen in den Rohren gefiltert. Am Ende bleibt hochreines Kohlendioxid, das von anderen Industrien

0: soll die Zementproduktion gänzlich klimaneutral werden.
1: Der Klimawandel hat große Auswirkungen auf die Umwelt und das bekommen auch die Winzer zu spüren. Nach dem heißen und trockenen Sommer hat die Weinlese in Deutschland so früh begonnen wie nie zuvor. Aufgrund des warmen Wetters rechnen die Erzeuger mit Weinen in Spitzenqualität.
2: Zwei Wochen früher als in den Vorjahren, eine letzte Kontrolle des Zuckergehalts vor der Ernte. Wegen der vielen Sonne sind die Trauben von Thomas Rosa in diesem Jahr deutlich früher reif.
3: Für den ersten Tag haben wir Müller-Thurgau, sind wir bei 85 Öchsle. Da können wir sehr zufrieden sein. Das ist schon im Kabinettbereich.
2: Sehr gute Qualität also, damit kann die Weinlese starten. Die große Frage, haben Trockenheit und Hitze dem Wein geschadet? Die ersten Trauben für den Federweißer sind ein Fingerzeig in Sachen Qualität und Menge des Weins in diesem Jahr.
3: Der Weinstock oder die Traube an sich mag es ja warm. Teilweise haben wir ein bisschen Probleme mit der Trockenheit. Und auch mit der Beere, mit der Hitze. Aber prinzipiell kann man sagen, dass es eigentlich ein sehr guter. Also wir sind guter Dinge, dass man wieder eine sehr gute Qualität produzieren wird.
2: Dank tiefer Wurzeln konnten viele Weinpflanzen noch genug Wasser bekommen. Jungpflanzen haben sie hier im badischen Kinzigtal bewässert. Auch in der Kelter der Weinkooperative in Gengenbach blickt man optimistisch auf die ersten Trauben des Jahres. Der Klimawandel werde die Weinlandschaft verändern, sagen sie hier. Die Folge, einige Rebsorten verschwinden, andere robustere kommen hinzu.
4: Dem Riesling wird es tatsächlich mittelfristig zu warm. Ja, das ist schade, weil es natürlich auch eine Sorte ist, die für unsere Region steht. Wir haben zum Beispiel auch Viognier, Merlot, Cabernet Sauvignon, Syrah. Das sind alles Sorten, die ganz andere klimatische Bedingungen gewohnt sind und die hier natürlich bei uns sehr, sehr gut wurzeln, sehr gut Erträge bringen.
2: Winzer Thomas Rosa und seine Kollegen erwarten etwa 20% weniger Wein als üblich, dafür mit sehr guter Qualität. In Anbetracht der Hitzerekorde und der langen Dürre wäre das für sie trotzdem ein gutes Ergebnis.
1: Dramatische Szenen haben sich heute in der schwedischen Gemeinde Fagersta nordwestlich von Stockholm abgespielt. Nach Angaben der lokalen Behörden ist dort am frühen Nachmittag ein Mann mit einem Schwert bewaffnet in eine Schule eingedrungen und hat mindestens 3 Menschen verletzt, 2 von ihnen schwer. Die Polizei habe den Täter festgenommen und das Gebäude danach stundenlang untersucht. Erst am frühen Abend konnten Eltern ihre Kinder abholen. Über die Hintergründe des Angriffs ist noch nichts bekannt. Der Waldbrand im Hürtgenwald ist vollständig gelöscht. Das erklärten der Bürgermeister der Gemeinde und die Feuerwehr. Damit ist der größte Brand in der Geschichte Nordrhein-Westfalens beendet. Rund 300 Hektar Waldfläche waren betroffen. Mehr als 1800 Kräfte von Feuerwehr, THW und Bundeswehr kämpften gegen die Flammen an. Und nun die Wettervorhersage für morgen Samstag, den 22. August.
5: Morgen macht sich in ganz Deutschland kühlere Meeresluft breit. Die subtropische und energiereiche Luft sorgt zusammen mit einem Tief im Südosten heute Nacht noch für teilweise gewittrigen und anfangs auch noch unwetterartigen Regen. Auch im Westen lokaler Starkregen mit Unwetterpotenzial. Am Tag gibt's viele Wolken mit Schauern und einzelnen Gewittern, aber auch Sonne, die im Süden die besten Chancen hat. Vor allem im Norden ist es windig. Heute Nacht 15 bis 10 Grad, im äußersten Norden und Süden zum Teil nur einstellige Werte. In Küstennähe und im Erzgebirge morgen unter 20, am Oberrhein dagegen bis 23 Grad. Auch Sonntag im Norden windig und vor allem an der Ostsee ein paar Schauer oder Gewitter. Richtung Süden scheint oft die Sonne. In der neuen Woche dann viel Sonnenschein und im Südwesten wird es wieder heiß.
6: Uhr und wir sind live hier bei Tagesschau 24, Ihrem Nachrichtensender, mit unserem Top-Thema an diesem Freitagabend. Herzlich willkommen und danke fürs Einschalten. Ja, und seit gut 2 Jahren bubbert's legal in Deutschland, zumindest teilweise, denn der Besitz kleiner Mengen Cannabis ist seitdem unter strengen Auflagen erlaubt. Dahinter steckt die sogenannte Teillegalisierung, ein Projekt, das ja noch die Ampelregierung maßgeblich angeschoben hatte. Die Ampelregierung ist nun bekanntermaßen nicht mehr im Amt. Das Gesetz dagegen lebt weiter und sorgt für Diskussionen. Befürworter sprechen von einer erfolgreichen Entkriminalisierung, dazu später mehr. Einer der Kritiker ist jedoch der Drogenbeauftragte der Bundesregierung, Streeck. Und er bemängelt, das Gesetz habe Tür und Tor für weniger Kinder- und Jugendschutz geöffnet.
7: Früher wurden Jugendliche und junge Menschen, die konsumiert haben, den Suchthilfen oder Suchtseminaren durch Frühinterventionen und Hilfen zugeführt. Das ist weggebrochen, weil die Polizei, die Ordnungskräfte,

0: da eigentlich nicht mehr tätig werden. Wir wollten den Schwarzmarkt dadurch zurückdrängen. Der wurde nicht zurückgedrängt. Im Gegenteil, wurden durch die Besitzmengen es den Dealern leichter gemacht. Und wir sehen jetzt einen doch erheblichen Anbau, der zu Hause stattfindet. Und dadurch entwickelt sich ein neuer Markt, der Graumarkt, wie der auch bezeichnet wird, dass im Freundeskreis unter Bekannten Cannabis weitergegeben wird und das eigentlich auch nicht geregelt ist.
1: Der Bundesdrogenbeauftragte warnt also vor ausbleibendem Jugendschutz durch die Teillegalisierung von Cannabis. Aus seiner Sicht sei auch der Schwarzmarkt nicht wie oft verdrängt worden. Fest steht, in Deutschland boomt gerade das Geschäft mit Cannabis und das macht sich auch auf der Cannabismesse CannaFair bemerkbar, die heute gestartet ist. Sie findet zum 6. Mal statt und ist in diesem Jahr so groß wie noch nie. Rund 300 Aussteller präsentieren ihre Angebote rund um den Anbau und Konsum. Die Veranstalter rechnen mit bis zu 30.000 Besuchern. Auch das wäre ein neuer Rekord.
2: Ob spezieller Cannabis-Dünger, besondere Sorten oder neue Bewässerungssysteme, das Grasgeschäft boomt in Deutschland mehr als 2 Jahre nach der Teillegalisierung, auch bei den Zigarettenpapierherstellern.
3: Wir bekommen nach wie vor viele Anfragen von neuen Kunden, die Interesse haben, unsere Produkte aufzunehmen. Wir sind in Headshops, Growshops, mittlerweile versuchen wir auch in Apotheken reinzukommen.
2: Zahlreiche Anbauvereine sind offiziell genehmigt, mit Mitgliedern, Vereinsräumen, klaren Regeln. Die Clubs sollten nach dem Willen der Bundesregierung eine legale Alternative zum Schwarzmarkt schaffen.
4: Das ist halt für alle gut, die halt gerne gutes, qualitatives und selbstgezüchtetes Marihuana haben wollen, aber vielleicht entweder nicht den grünen Daumen dafür haben oder die Zeit dafür haben oder die Passion dafür haben.
2: Mediziner üben Kritik am Gesetz und sprechen von mehr Vergiftungen und Psychosen, besonders bei jungen Menschen. Laut dem Bundesdrogenbeauftragten wachse der Online-Markt für medizinisches Cannabis enorm. Über teils unseriöse Internetärzte seien Pflanzen auch mit hohem Wirkstoffgehalt leicht zu bekommen.
0: Wir sehen im Medizinalcannabis-Bereich einen Anstieg von 8 Tonnen auf über 200 Tonnen im Jahr. Hier geht es nicht mehr um Medizin. Hier geht es um einen Missbrauch von einer medizinischen Struktur für den privaten Konsum. Wir müssen hier gegensteuern.
2: Während die Branche auf der Düsseldorfer Messe feiert, bleibt die Teillegalisierung umstritten. Suchtexperten fordern, das Cannabis-Gesetz nachzubessern.
1: Und über die Teillegalisierung von Cannabis spreche ich jetzt mit dem Suchtforscher Bernd Merse aus Frankfurt. Schönen guten Abend. Gehören Sie auch zu denjenigen, die das Gesetz gern ändern würden?
5: Naja, also ich würde sagen, es gibt eigentlich niemanden, der keine Vorschläge zur Änderung dieses Gesetzes hätte, nur eben nicht in diese, also ich gehöre jedenfalls nicht zu denen in der Richtung, die etwas zurückdrehen würden, sondern sinnvolle Nachbesserungen würde ich mir wünschen, gerade was zum Beispiel jetzt Marketing für diese medizinischen Cannabis-Anbieter angeht, wobei ich niemanden dafür verurteile, wenn er medizinisches Cannabis auch zum Freizeitkonsum nutzt.
1: Streit gibt es ja unter anderem auch über das Thema Eigenanbau und vor allen Dingen, was dann zum Eigenbedarf zu Hause gelagert werden kann. Würden Sie da strengere Regeln fordern?
5: Nee, also gerade das Thema Eigenanbau ist eigentlich etwas, was ziemlich gut funktioniert an diesem Cannabis-Gesetz. Nach all dem, was wir bisher wissen aus Befragungen, ist das die wichtigste Quelle noch vor den Apotheken, noch vor den Online-Apotheken. Und insbesondere gibt es eben auch viele Leute, die dann noch Leute, die sie kennen und die vielleicht wenig konsumieren, damit mitversorgen. Also es ist sehr, sehr viel da schon dem Schwarzmarkt entzogen worden. Und gerade diese Grenzen, dass man zum Beispiel jetzt nicht mehr als 50 Gramm zu Hause lagern darf, entsprechen nicht so wirklich der Realität, wenn man zum Beispiel in seinem eigenen Garten anbaut und das dann eben auch nur einmal im Jahr ernten kann. Da hat man in der Regel eher mehr geerntet. Das könnte man ruhig noch ein bisschen nach oben korrigieren.
1: Wir haben gerade im Beitrag den Bundesdrogenbeauftragten Streeck gesehen, der unter anderem beklagt, dass mehr medizinisches Cannabis über Online-Shops gekauft wird, die dann zum Teil auch nicht so wirklich legal sind. Das Ganze wird aber auch stark beworben. Sollte nicht eigentlich die Teillegalisierung über Social Clubs gerade diese Illegalität beenden?
5: Ja, also dieser Ansatz von den Social Clubs wurde zwar relativ groß geschrieben im Cannabis-Gesetz, aber es wurden eben so hohe Auflagen gemacht und es sind so hohe Hürden auch von den regionalen Behörden, die das zu genehmigen haben, dass es bislang immer noch viel zu wenige von diesen Clubs gibt. Und außerdem die Schwelle, in so einen Club einzutreten, ist halt dann doch ja durchaus hoch. Also man gibt sich ja quasi als regelmäßiger Kiffer dann zu erkennen, wenn man in so einen Verein eintritt, und sich einfach 2, 3 Pflanzen auf den Balkon zu stellen oder sich mal was bei einer Online-Apotheke zu bestellen, ist eigentlich leichter.

0: Und deswegen hat sich das in diese Richtung entwickelt.
1: Aber Sie sagen, das Marketing sozusagen müsste verändert oder sogar eingeschränkt werden.
0: Ja, ich finde es also grundsätzlich finde ich es problematisch, dass überhaupt für Drogen Werbung gemacht wird. Gut, in dem Fall ist es ja eigentlich von Papier her eine Medizin. Es ist auch richtig, dass wahrscheinlich sehr, sehr viele von denen, die sich das jetzt mittlerweile über Privatrezept besorgen, das nicht wirklich als Medizin brauchen, wobei es da sicherlich auch einen großen Graubereich gibt. Es gibt, soweit ich weiß, gibt es eigentlich auch schon Regelungen, Marketing einzuschränken, aber es passiert trotzdem immer noch, dass man auf Social Media oder an Kiosken oder so Werbung für diese Plattform, für diese Telemedizin-Plattform sieht. Und das müsste wirklich nicht unbedingt sein, weil diejenigen, die wissen, diejenigen, die sowieso konsumieren, wissen sowieso, an wen sie sich wenden müssen, um daran zu kommen.
1: In einem anderen Interview hat der Bundesdrogenbeauftragte beklagt, dass Jugendliche, die Cannabis rauchen, jetzt nicht mehr von der Polizei zur Suchthilfe gebracht werden könnten. Ist es denn so schlau, dass immer mehr junge Menschen Zugang zu Cannabis bekommen?
0: Ich bin eigentlich nicht der Meinung, dass durch das Gesetz sich irgendetwas geändert hat, was den Zugang von Jugendlichen angeht. Also unter Jugendlichen und jungen Erwachsenen gibt es sowieso die meisten regelmäßig Cannabis-Konsumierenden. Das heißt, jeder kennt im Grunde genommen jemanden, den man fragen kann. Und daran hat sich, an diesem Zugangsweg hat sich wahrscheinlich jetzt wenig geändert mit der Legalisierung. Und im Gegenteil ist es ja sogar eher so, dass wir seit Jahren einen rückläufigen Cannabiskonsum bei Jugendlichen, also bei Minderjährigen, beobachten. Und das scheint sich mit der Legalisierung nicht geändert zu haben. Haben diese Tendenz und das gilt es weiter zu unterstützen. Und anscheinend, wie gesagt, hat jetzt auch der zumindest theoretisch bessere Zugang daran nicht wirklich was geändert.
1: Aber gerade Cannabis zum Teil zu legalisieren, kann ja auch das Signal senden, naja, das ist alles halb so wild, wird ja auch gerne mit Alkohol verglichen, quasi, das kann man ja mal ausprobieren. Ist das das richtige Signal an Jugendliche?
0: Ich finde, das richtige Signal ist, dass man Drogen also ungefähr nach ihrer Gefährlichkeit auch reguliert. Und da sind wir bei Alkohol immer noch viel zu lax sozusagen, was die Regeln angeht, was Werbung zum Beispiel betrifft. Da könnte man noch einiges verschärfen, auch was die quasi Allgegenwärtigkeit von Alkohol, auch was den Zugang über Supermärkte etc. angeht. Und bei Cannabis ist man jetzt ein bisschen in die andere Richtung gegangen. Aber es wird immer noch weitaus strenger reguliert als Alkohol. Also zum Beispiel gibt es für Alkohol jetzt ja noch keine Mengen, die man zu Hause lagern darf, oder es gibt auch keine Einschränkung, wie viel man auf einmal kaufen darf. Finde ich, zumindest war das jetzt schon mal ein Schritt in die richtige Richtung, der weitergegangen werden sollte.
1: Die Bundesärztekammer sieht das anders. Die spricht von einer Gefahr einer Verharmlosung der Droge. Ist Cannabis vielleicht am Ende der Einstieg, um danach vielleicht noch Koks, MDMA und mehr auszuprobieren?
0: Ja, diese These, dass Cannabis eine Einstiegsdroge ist, kursiert schon seit vielen Jahrzehnten, ist aber eigentlich schon längst wissenschaftlich widerlegt. Also, dass es jetzt in irgendeiner Weise den Körper oder die Psyche dafür bereit machen würde für andere Drogen. Bisher war es aber eben so, Cannabis war Einstieg in die Illegalität. Und es gab eben sehr, sehr viele Menschen, die Cannabis konsumiert haben. Dadurch ist man dann vielleicht auch an Dealer geraten, die dann auch was anderes da hatten. Und zumindest hat sich das verbessert, dass eben viel, viel, also viele, viele Menschen von denen, die Cannabis konsumieren, gar nicht mehr auf Dealer angewiesen sind und dadurch vielleicht auch nicht mehr so in Berührung kommen. Also ich glaube nicht, dass es da jetzt irgendeinen Effekt in diese Richtung geben könnte.
1: Sagt der Suchtforscher Bernd Merse. Vielen Dank für das Gespräch nach Frankfurt.
0: Ich danke Ihnen.
1: Von einem Suchtforscher also eingeschränktes Lob für die Teillegalisierung. Die war ja ein Projekt unter anderem der Grünen. Mit deren Berichterstatterin für Drogen- und Suchtpolitik Linda Heidmann hat mein Kollege Michael Pawelec heute schon am Nachmittag gesprochen. Dabei hat sie eingeräumt, dass bei einigen Punkten Nachbesserungen nötig seien. Aber diese regelmäßige Evaluation sei ja im Gesetz auch bewusst vorgesehen. Heidmann verteidigte es zudem gegen Kritik von Ermittlern, die sagen, es sei nun schwieriger geworden, Schwarzmarkthändler zu belangen.
2: Ich glaube, das ist kein Problem jetzt nur bei Cannabis. Der Schwarzmarkt hat sich in vielen Teilen ins Internet verlagert oder halt in Kanäle, wo Menschen sehr direkt über Messenger miteinander kommunizieren oder ähnliches. Wir haben auf dem Markt der illegalisierten Substanzen da insgesamt eine Verschiebung, die immer schwieriger zu kontrollieren ist. Und deshalb war es ja auch unser Ziel, tatsächlich den Schwarzmarkt überflüssig zu machen. Das ist natürlich noch nicht gelungen. Das ist ganz klar. Ich glaube, da fehlt es tatsächlich auch immer noch an legalen Angeboten für Gelegenheitskonsumenten. Also die Möglichkeiten, die wir momentan haben, wirklich für Menschen, die konsumieren möchten, legal, ist dieser Eigenanbau oder der Anbau in Clubs. Und das ist doch hauptsächlich ein Weg häufig für Menschen, die wirklich regelhaft konsumieren. Aber gerade die Gelegenheitskonsumenten sehen sich häufig immer noch gezwungen, auf den Schwarzmarkt auszuweichen.
3: Bleiben wir mal bei diesen Clubs, Anbauvereinigungen heißen die, glaube ich, in Bürokratie deutsch. Das sollte, wie Sie schon gesagt haben, die legale Alternative werden. Das hat anscheinend ja nicht so wirklich so richtig funktioniert. Es gibt laut Evaluation vom April 2026 nur sehr wenige Clubs. Warum?
2: Das ist tatsächlich von Bundesland zu Bundesland sehr unterschiedlich. Also da habe ich mir auch die Zahlen mal angeguckt und ich glaube, dass es in einigen Bundesländern wirklich bürokratisch diesen Clubs auch sehr viel schwerer gemacht wird, sich zu gründen und dann auch so einen Club zu betreiben. Ich bin aber auch mit Clubbetreibern selber immer mal wieder im Austausch und die sagen auch, so richtig die Nachfrage von Menschen, die Mitglieder werden wollen, ist häufig auch nicht da, wenn Menschen es als Medizinalcannabis dann doch momentan auch relativ leicht im Internet bestellen können.
3: Und Medizinalcannabis, da lautet ja der Vorwurf, wir haben das gerade gehört, vom Bundesdrogenbeauftragten, da scheint die Dosierung irrsinnig hoch zu sein. Dieser THC-Gehalt eigentlich viel höher, als das medizinisch sinnvoll wäre. Geht es da wirklich um Medizin?
2: Naja, ich glaube, man muss da unterscheiden. Ich habe eigentlich ein Anliegen, dass die, die wirklich vom Arzt in einer regulären Sprechstunde als Patienten identifiziert werden, denen Cannabis helfen kann, dass die dann auch das Cannabis bekommen mit dem Wirkstoffgehalt, der ihnen
3: helfen
2: kann.
3: Bestimmt jeder unterschreiben.
2: Ja. Genau. Und,
3: aber da scheint ja was anderes zu passieren.
2: Es scheint aber so, als ob auch Menschen, die nicht als Patienten wirklich von den Ärzten diagnostiziert werden, sondern die nur über einen Online-Fragebogen dann so ein Rezept ausgestellt kriegen, Privatrezept, als ob die auch häufig sich dann für dieses hochdosierte Cannabis entscheiden.
3: Und müsste man nicht da nachsteuern?
2: Und ich kann mir vorstellen, dass wir da auch noch mal überlegen, nachzusteuern, dass tatsächlich das THC mit dem oder das Cannabis mit dem ganz hohen THC-Gehalt nicht mehr zwingend auf Privatrezept erhältlich sein muss.
1: Sagt die drogenpolitische Sprecherin der Grünen Linda Heidmann, die durchaus noch einige Baustellen sieht beim Cannabis-Gesetz. Die Diskussion dürfte also weitergehen. Wir werden das hier bei Tagesschau 24 auch weiter beobachten. Und das war unser Top-Thema. Um 21 Uhr gibt es dann von uns hier den nächsten aktuellen Nachrichtenüberblick. Und um 21.45 Uhr dann die Tagesthemen heute mit Jörg Schönborn. Ich wünsche Ihnen noch einen angenehmen Freitagabend.

0: sage euch heute kein Geheimnis, wenn ich sage, das ist doch erst der Anfang, liebe Freunde. Ich leg doch jetzt erst richtig los. Die können sich warm anziehen.
1: Die AfD in Sachsen-Anhalt gibt sich siegessicher. Allen voran ihr Spitzenkandidat Ulrich Siegmund. Herzlich willkommen bei Monitor. Freundlich, fröhlich, schlagfertig ist der Mann. Manche nennen ihn gar einen Menschenfänger. Und das kommt wohl auch daher, dass man sich gar nicht vorstellen möchte, dass so ein freundlicher Mann gleichzeitig Rechtsextremist sein kann. Aber das kann er. Siegmund ist das freundliche Gesicht eines gesichert extremistischen Landesverbandes, in dem es beste Kontakte bis in die Neonazi-Szene gibt. In seinem Team arbeiten Männer, die seit Jahrzehnten der rechtsextremen Szene angehören. Recherchen haben gezeigt, dass sie bei der verbotenen Kameradschaft Heimattreue Deutsche Jugend waren oder bei der identitären Bewegung aktiv sind. Und dieser Extremismus findet sich dann auch im Wahlprogramm der AfD in Sachsen-Anhalt wieder. Da steht zum Beispiel, im Gesundheits- und Pflegesektor werde durch,

0: Anwerbung kulturfremder Fachkräfte das Wohl der Patienten gefährdet.
1: Gemeint sind ausländische Ärztinnen oder Pfleger, die man offenbar nicht mehr haben will. Und in der Schule gelte es,
0: unsere Kinder von den vielfältigen Belastungen freizuhalten, die sich beim gemeinsamen Unterricht mit Kindern aus völlig fremden Kulturen ergeben.
1: Fremde Kulturen als Belastung. Und schließlich das noch.
0: Die Kinder sind im Geist der Liebe zu ihrer Heimat und dem deutschen Volk zu erziehen.
1: Die Schule als Hort des Nationalismus. Das ist kein Zufall, denn in der Bildungspolitik könnte eine AfD-Landesregierung wohl am schnellsten ihren Umbau des Landes beginnen. Und genau das hat einer der führenden Ideologen der AfD schon angekündigt.
2: Bildung, Kultur und Wissenschaft in die Hände der Länder zu legen, das war eine sehr weise Entscheidung. Denn diese Entscheidung ermöglicht es uns, nach einer Regierungsübernahme am 6. September 2026 Sachsen-Anhalt zum Musterland der Bildungs-, Wissenschafts- und Kulturpolitik zu machen. Und keine Bundesregierung dieser Welt wird uns dabei aufhalten können.
1: Vielen Lehrenden macht das Sorgen. Denn als Beamtinnen und Beamte müssen sie die Pläne der Rechtsextremisten in weiten Teilen umsetzen. Julia Regis und Herbert Cordes haben einige getroffen, die sich davon nicht einschüchtern lassen wollen.
3: Ost! Lauter!
4: Volksfeststimmung am vergangenen Sonntag im 10.000 Einwohnerstädtchen Klötze in Sachsen-Anhalt. Hüpfburg, Bier, Buletten. Die AfD hat eingeladen und er ist auch da, Ulrich Siegmund.
5: Lasst uns jetzt erst richtig loslegen und lasst uns dann am 6.9. Geschichte schreiben und uns unser Land zurückholen hier in Sachsen-Anhalt.
4: Der Spitzenkandidat des rechtsextremen Landesverbands will der erste AfD-Ministerpräsident werden. Hier in Klötze wirkt es, als hätte er längst gewonnen. Für seine Fans ist Siegmund nahezu ein Held.
6: Weil er uns aus dem Herzen spricht. Wir fühlen genauso, wir wollen das, was der sagt.
7: Weil das Volk das hören möchte, was er ausspricht. Ganz einfach.
8: Wir stehen hier auch stundenlang an, um Autogramm oder bloß ein Foto zu machen. Ja, also.
9: Haben Sie auch schon?
8: Ja, haben wir. Ja. Haben wir, die Kinder waren auch.
4: Viele hier sind mit ihren Kindern gekommen. Die AfD nennt die Veranstaltung ein Familienfest. Kinder und Jugendliche sind für Siegmunds Partei ein zentrales Wahlkampfthema. Insbesondere die Bildungspolitik will die AfD umkrempeln.
10: Wir möchten alles, was ideologisch ist, natürlich aus den Lehrplänen streichen, damit Schülerkinder wirklich aufs Leben vorbereitet sind.
11: Wir werden die Regenbogenfahne und alle linke Propaganda aus der Schule verbannen. Und dann werden wir vernünftige Lehrer aus ganz Deutschland, die dieses Konzept unterstützen wollen. Ja, wir definieren das, was vernünftig ist. Wir werden sie einladen.
4: Dieser Mann will also entscheiden, was an Schulen in Zukunft vernünftig ist. Hans-Thomas Tillschneider. Er zählt zu den Radikalsten, die die Partei zu bieten hat und gilt als Architekt des AfD-Wahlprogramms in Sachsen-Anhalt. Und die Erzählung der Partei von einer angeblichen Indoktrination an den Schulen verfängt offenbar. Auch beim AfD-Familienfest in Klötze.
12: Politische Indoktrination oder Einflussnahme hat an der Schule nichts verloren. Die Schule sollte ein Ort der Bildung und nicht der Erziehung sein.
13: 20% sind Lehrer, weil meine Erfahrung, und der Rest sind Wissensvermittler und die indoktrinieren. Ja, die geben Meinungen vor.
14: Jeder sollte politisch neutral sein als Lehrer.
4: Hier wünschen sie sich eine AfD-Landesregierung. Die Partei hofft, dass es tatsächlich für eine absolute Mehrheit reichen wird. Wir fahren nach Haldensleben, eine halbe Stunde entfernt von Magdeburg. Wir wollen mit denen sprechen, die womöglich bald unter einem Bildungsminister von der AfD unterrichten. Die Sommerferien sind zu Ende, auch im Professor Friedrich-Förster-Gymnasium. 11. Klasse, Sozialkunde.
15: Ich sehe auch einige, die gerne diskutieren, das freut mich natürlich, davon lebt eben auch unser Unterricht.
4: Vor den Ferien hatte die Schule die Direktkandidaten aus dem Wahlkreis Haldensleben zu einer Podiumsdiskussion eingeladen. Jetzt tauschen sie ihre Erfahrungen aus.
16: Der Kandidat der CDU hat gezeigt, dass, obwohl er in der CDU ist, er auch nicht dem Bundeskanzler zustimmt. Zumindest nicht in jedem Punkt.
4: Schülerinnen und Schülern zu helfen, mündige und verantwortungsbewusste Menschen zu werden. Das ist das Ziel von Schulleiter Marco Ladewig. doch eine mögliche

0: AfD-Landesregierung verunsichere inzwischen viele aus seinem Kollegium.
1: Wir haben einige, die tatsächlich Furcht und Angst empfinden und die sagen, also ich weiß gar nicht, was wir denn machen sollen und wir halten am besten die Füße still. Es gibt Kolleginnen und Kollegen, die auch sagen, naja, wenn ich dann verlasse ich eben das Bundesland.
0: Die Überlegungen reichen schon weit, auch wenn nicht mal klar ist, ob die AfD überhaupt an die Regierung kommt. Ihre Pläne verunsichern bereits jetzt. Denn die Partei greift Lehrerinnen und Lehrer frontal an.
2: Es sind zumeist linke Pädagogen, Typen, die meinen, im Besitz absoluter Wahrheit zu sein. Gefährliche Typen, die abweichende Meinung nicht tolerieren und mehr oder weniger subtil danach streben, ihre Schüler auf Linie zu bringen.
0: Im Wahlprogramm heißt es dann:
3: Lehrer müssen politisch neutral sein.
0: Deshalb werde man das
3: Indoktrinationsverbot zu einem strengen Neutralitätsgebot ausweiten. Der Lehrer hat die Meinungsäußerungen der Schüler zu moderieren, aber nicht mit eigener Meinung mitzudiskutieren.
0: Nur noch moderieren. Was so einfach klingt, ist für Marco Ladewig mit seiner Pflicht zur Verfassungstreue als Beamter nicht vereinbar.
1: Wenn sich Schülerinnen und Schüler verfassungsfeindlich äußern oder rechtsextrem äußern oder antisemitisch äußern oder diskriminieren, dann müssen wir als Beamtinnen und Beamte dagegen etwas sagen und müssen Position beziehen. Das heißt, eine Neutralität ist niemals eine Werteneutralität, sondern immer nur eine parteipolitische Neutralität. Und wenn jetzt die AfD zum Beispiel die Werte aber in Frage stellt durch ihr Parteiprogramm oder durch ihre Aussagen, dann berühre ich natürlich die Äußerung der Partei.
0: Die AfD Sachsen-Anhalt wird als verfassungsfeindliche Bestrebung eingestuft. Will die Partei mit ihrem geplanten Neutralitätsgebot am Ende vor allem Kritik an den eigenen Positionen verhindern? Die AfD schreibt uns dazu auf Anfrage: Diese Einstufung diene nur dazu,
3: die AfD klein zu halten.
0: Man habe deshalb einen
3: eigenen Begriff von Verfassungsfeindlichkeit.
0: Eine Partei, die selbst definiert, was verfassungsfeindlich ist, was kritisiert werden darf und was nicht? Mit den Plänen der AfD für eine Landesregierung hat sich der Jurist und Publizist Maximilian Steinbeiß intensiv beschäftigt.
4: Natürlich hat jeder Beamte, hat jede Beamtin auch den Auftrag, nicht nur das Recht, sondern auch den Auftrag, die freiheitlich-demokratische Grundordnung zu verteidigen. Ich glaube, das Neutralitätsgebot, was die AfD immer vor sich herträgt, ist eine Art Neutralisierungsprogramm.
0: Aber die AfD will nicht nur entscheiden, was Lehrerinnen und Lehrer nicht mehr sagen dürften. Die Partei will auch beeinflussen, was unterrichtet wird, etwa im Geschichtsunterricht. Beim stets lächelnden Ulrich Siegmund wird das freundlich verpackt in Social-Media-Videos.
5: Keine Regenbogenflagge an der Schule, gerne eine Deutschlandflagge und natürlich wieder ein positiver Bezug zu unserer eigenen Geschichte, zu unserer eigenen Kultur. Wir lieben Deutschland.
0: Wieder ein positiver Bezug zur eigenen Geschichte. Der stellvertretende Landesvorsitzende und Mann für Bildung in der AfD, Hans-Thomas Tillschneider, formulierte gegenüber dem ARD-Magazin Kontraste, was das konkret heißt.
6: Wir fordern zum Beispiel, die Geschichtslehrpläne zu überarbeiten, weil nämlich das 19. Jahrhundert etwas unterbelichtet ist, weil es für unsere Identität wichtiger ist als das 20. Jahrhundert.
7: Also mehr 19. Jahrhundert und weniger Nationalsozialismus.
6: Ja, genau. Aber natürlich auch Nationalsozialismus, aber etwas weniger. Mehr Bismarck, weniger Hitler.
0: Mehr Bismarck, weniger Hitler. Im Wahlprogramm schreibt die Partei:
3: Das von Bismarck gegründete Deutsche Reich hat in Wissenschaft, Kultur und Wirtschaft Maßstäbe gesetzt, die uns auch heute noch als Inspiration und Vorbild dienen können. Wir werden deshalb im Unterricht einen deutlichen Schwerpunkt auf die Entstehung und die Erfolgsgeschichte dieses Staates legen.
0: Inspiration, Vorbild, Erfolgsgeschichte? Marco Ladewig ist selbst Geschichtslehrer. Er hat nichts dagegen, das 19. Jahrhundert stärker zu thematisieren. Das beinhaltet dann aber auch den wachsenden Nationalismus und den rassistischen Antisemitismus in dieser Zeit.
1: Womit ich ein Problem habe, ist, dass die Urteilsbildung über das 19. Jahrhundert vorweggenommen wird. Wenn nämlich die AfD fordert, das 19. Jahrhundert soll als Erfolgsgeschichte unterrichtet werden, dann nimmt es ja das Urteil vorweg. Wir kommen nämlich dann dazu, dass wir Geschichte und auch Bildung verstehen wieder wie zu DDR-Zeiten. Wir präsentieren euch fertige Geschichtsbilder, die sind monokausal erklärt, wunderbar einfach. Und das Schöne ist ja auch, es ist alles in sich schlüssig. Ich muss keine Fragen mehr stellen.
0: Hier bei den

0: Wahlkampfveranstaltung der AfD ist man sich einig. Aber was würde eine AfD-Landesregierung mit denen machen, die mit ihren Plänen nicht einverstanden sind? Mit Beamten, die sich ihren Vorstellungen widersetzen? Das wollen wir von Ulrich Siegmund wissen.
1: Wenn dann Leute sagen, da mache ich nicht mit, das kann ich mit meinem Amtseid nicht vereinen. Was sagen Sie denn dann? Oder was machen Sie dann?
2: Also wir möchten unseren Rechtsstaat wieder zum Leben erwecken und unser eigenes geltendes Recht umsetzen. Sagen Sie mir bitte ein Beispiel, wo denn ein Beamter sagt, er möchte deutsches Recht nicht umsetzen.
0: Natürlich will Marco Ladewig Recht und Gesetz umsetzen. Aber genau das sei sein Problem mit einer möglichen rechtsextremen Landesregierung, sagt er.
3: Ich habe meine Zweifel, ob die AfD eine Rechtsstaatspartei ist, wenn sie als gesichert rechtsextrem eingestuft ist, gerade der Landesverband in Sachsen-Anhalt, dann ist es meine Pflicht als Beamter, zwei- oder dreimal genau hinzuschauen, wenn es Verordnungen, Erlasse gibt, ob die rechtsgültig sind und ob ich diese umsetzen kann als Staatsdiener.
0: Sorgen vor den Plänen der AfD. Davon hören wir an vielen Schulen. Auch hier an der Montessori-Grundschule in Halle an der Saale. Hanna de Boer unterrichtet hier mit ihrer Kollegin Beate Volker 22 Kinder, 3 mit besonderem Förderbedarf. Beate Volkert ist Förderschullehrerin. Kinder mit und ohne Beeinträchtigung werden gemeinsam unterrichtet. Inklusion. Doch auch das würde es unter einer AfD-Landesregierung wohl so nicht mehr geben. Denn die Partei will nicht nur entscheiden, was unterrichtet wird, sondern auch, wer an einer Regelschule noch unterrichtet werden soll.
4: Und vor allem, wenn eine geistige Behinderung vorliegt, kann und darf es keinen gemeinsamen Unterricht mit normalbegabten Kindern geben.
0: Ginge es nach der AfD, würden Kinder mit kognitiver Beeinträchtigung zum Beispiel nur noch an Förderschulen unterrichtet werden. Was sagt Beate Volkert dazu?
5: Es würde bedeuten, dass viele Kinder mit sonderpädagogischem Förderbedarf aus ihren Gruppen, in denen sie jetzt gut integriert sind, rausgerissen würden. Und für die Regelschulkinder, die dann übrig bleiben würden, die würden, glaube ich, völlig verständnislos zurückbleiben, weil die in den letzten Jahren erlebt haben, dass das gut funktionieren kann, zusammenzulernen.
0: Natürlich brauche es dafür die nötigen Ressourcen, sagt Beate Volkert. Inklusion bedeutet für sie, Schule so zu gestalten, dass es für alle Kinder gut ist. Genau das funktioniert nach Meinung der AfD allerdings nicht. Kinder mit Behinderung
6: lähmen den Unterrichtsfortgang,
0: schreibt die Partei im Wahlprogramm. Solche unterschiedlichen Lerngruppen führten zu
6: steigenden Anteilen leistungsschwacher Schüler.
0: Aber ist das wirklich so?
5: Wir machen überhaupt nicht die Erfahrung, dass Kinder weniger leisten durch Inklusion. In unserer Schule gehen die allermeisten Kinder hinterher ans Gymnasium. Die Rückmeldungen sind auch, dass es keine Schwierigkeiten gibt, was die Leistungen angeht.
0: Und das ist nicht nur an der Grundschule in Halle so. Eine Analyse von 40 internationalen Studien zu dem Thema kommt zu dem Ergebnis, dass zum einen
6: Schüler mit allgemeinen Lernschwierigkeiten in inklusiven Schulen bessere Leistungen erzielen.
0: Und zum anderen heißt es?
6: Darüber hinaus wurden keine nachteiligen Auswirkungen auf die kognitiven und psychosozialen Ergebnisse ihrer Mitschüler ohne allgemeine Lernschwierigkeiten festgestellt.
0: Keine nachteiligen Auswirkungen. Auf welche Erkenntnisse stützt sich die AfD dann? Die Partei schreibt uns:
6: Wir müssen keine Studien konsultieren, um zu wissen, dass Unterricht in stark heterogenen Klassen zu schlechteren Ergebnissen führt.
0: Beim eigenen Weltbild dürfen wissenschaftliche Erkenntnisse offenbar nicht stören. Für Beate Volkert hat der Unterricht in inklusiven Klassen viele Vorteile. Kinder ohne Behinderung würden lernen, sich auf die anderen Kinder einzustellen, die Perspektive zu wechseln.
5: Vor allen Dingen lernen alle Kinder, dass nicht alle Menschen gleich sind und dass es völlig normal ist, verschieden zu sein.
0: Verschieden zu sein, aber gleich viel wert. Genau das passt offenbar nicht ins Weltbild der AfD. Eine Schule und eine Gesellschaft, die vielfältig sind.
7: Der Kampf der AfD um die Klassenzimmer macht übrigens nicht mal vor den Naturwissenschaften Halt. Die Partei will die Lehrpläne zum Beispiel auch da ändern, wo es um den menschengemachten Klimawandel geht. Einen wissenschaftlichen Konsens, den die AfD schlicht bestreitet. Aber wie kann man eigentlich den Klimawandel jetzt noch bestreiten? Das Robert-Koch-Institut hat die Zahl der hitzebedingten Todesfälle in Deutschland jetzt auf 14.000 nach oben korrigiert. Ein Rekordwert. Und auf die große Hitze folgten die Waldbrände. Bilder, die wir bisher eher aus Spanien oder Frankreich kannten. Feuerwehrleute, die riesige Brände bekämpfen. Waldbrände, die der Klimawandel nicht verursacht, die aber durch den Klimawandel viel häufiger und heftiger werden. Und nach dem Feuer kam der Sturm. Gestern gab es gleich zwei Tornados in Deutschland. Die Unwetter haben etliche Häuser zerstört. Zwei Menschen kamen ums Leben. Und das sind nur die Vorzeichen von dem, was uns noch blühen könnte. Denn in den Meeren um Europa braut sich was zusammen. Sie sind viel zu warm. Bis zu 5-6 Grad über dem langjährigen Mittel. Für Meteorologen sind solche Wassertemperaturen Vorboten von schweren Stürmen, Starkregen, Überschwemmungen. Das heißt, die Folgen der Klimakrise werden uns dieses Jahr ziemlich sicher noch weiter beschäftigen. Der Bundesregierung fällt dazu bisher ziemlich wenig ein. Der Kanzler hat bisher fast kein Wort verloren über die Hitzetoten, die Waldbrände, die Dürre. Der Agrarminister bekundet hilflos, dass er es ja nun leider auch nicht regnen lassen könne. Und der Verkehrsminister schlägt in eine ähnliche Kerbe.
8: Klar ist, wir können das Wetter nicht beeinflussen. Aber wir können dafür sorgen, dass unsere Wirtschaft besser durch diese schwierigen Wochen kommt.
7: Nein, das Wetter kann die Bundesregierung wirklich nicht beeinflussen. Aber sie kann dafür sorgen, dass unsere Wirtschaft die Klimakrise und ihre Folgen nicht noch weiter verschärft. Zum Beispiel bei solchen Megafabriken, Rechenzentren für den KI-Boom. So eine Datenfabrik kann hunderttausende Liter Kühlwasser verbrauchen, jeden Tag, vor allem dann, wenn es am heißesten ist. Sie hat den Strombedarf einer ganzen Stadt und produziert so viel Wärme, dass man damit ganze Stadtteile heizen kann. Aber im Wettlauf um die digitale Zukunft will die Bundesregierung möglichst viele davon in Deutschland haben.
9: Die Welt ist in einen neuen Wettbewerb eingetreten. Ein Wettbewerb um Rechenleistung und Daten.
7: Und da will man bei Nachhaltigkeit und Klimaschutz mal wieder nicht zu kleinlich sein. Also macht sich Bundeswirtschaftsministerin Katharina Reiche gerade daran, die Effizienzvorgaben für Rechenzentren abzusenken. Außerdem sollen jetzt sogar neue Gaskraftwerke gebaut werden, eigens und ausschließlich für den Strombedarf der KI-Fabriken. Glauben Sie nicht? Ist aber so, haben Selma Badawi, Maximilian Hübner und Theo Steinbach recherchiert und sie beginnen mit einem Rechenzentrum, das in einer der trockensten Regionen Deutschlands gebaut werden soll.
10: Wir sind auf dem Weg nach Brandenburg, Barut Mark, etwa eine Stunde von Berlin entfernt. In diesem Industriegebiet will ein Tochterunternehmen von Amazon ein großes Rechenzentrum errichten. Nur einen Kilometer vom Ortskern der Kleinstadt entfernt. Rund 4000 Menschen leben hier. Am Rathaus treffen wir Peter Ilk. Er ist hier seit über 30 Jahren Bürgermeister. Jetzt steht er kurz vor der Rente. Sein letzter großer Deal? Amazon.
11: Ich habe mich natürlich gefreut, dass wir eine weitere Ansiedlung hier hinbekommen. Auch wenn der Weg noch weit ist. Jetzt haben sie ja nur ein Waldgrundstück erworben.
10: Der Plan? Für das neue Amazon-Rechenzentrum soll dieser Wald teilweise abgeholzt und das Industriegebiet so vergrößert werden. Doch nicht alle in Barut Mark wollen das. Bei der Bürgerinitiative Ressourcenbündnis Barut sorgt man sich vor allem um den Wasserverbrauch. Denn Wasser ist in Brandenburg knapp.
12: Da liegt ja im Moment gar keine offen, wie viel Wasser die verbrauchen. Aber wir wissen, auch jetzt gerade, wenn man nach Amerika guckt, man weiß ja, dass die einfach viel Wasser verbrauchen.
10: Aber wie viel Wasser wird das Rechenzentrum in Barut Mark tatsächlich verbrauchen? Konkrete Daten dazu gibt es noch nicht. Aber es gibt eine Studie der Internationalen Energieagentur. Für Rechenzentren in den USA hat sie den durchschnittlichen Wasserverbrauch berechnet. Ein Rechenzentrum der Größenordnung, wie es in Barut Mark geplant ist, verbraucht demnach durchschnittlich knapp 800.000 Liter Wasser jeden Tag. Denn wenn die Außentemperaturen zu hoch sind, kann man die Server drin nicht mehr mit Luft kühlen. Dann braucht es viel Energie und Wasser zur Kühlung. In Deutschland zählt Brandenburg zu den trockensten Bundesländern. Aber Barut Mark hat einen Schatz, tief in der Erde. Ein gigantisches Grundwasserreservoir. Doch das wird schon jetzt intensiv genutzt. 2022 kamen die Getränkekonzerne Rauch und Red Bull nach Barut Mark. Etwa 92% des Wassers, das aus dem Reservoir entnommen werden darf, geht an die Getränkehersteller. 8% bleiben für die Gemeinde. Und jetzt soll hier noch ein Amazon-Rechenzentrum entstehen? Wo soll das Wasser dafür dann herkommen? Nachfrage beim Bürgermeister.
11: Amazon muss sich überlegen, wie sie, wie gesagt, diese Wasserproblematik für die Kühlung löst. Wir werden kein zusätzliches Wasser aus dem Grundwasserleiter zur Verfügung stellen können, weil unsere Kontingente ausgereizt sind.
10: Und was ist die Lösung von Amazon? Auf unsere konkreten Fragen antwortet das Unternehmen allgemein. Die Amazon-Rechenzentren seien wassereffizienter als im globalen Branchendurchschnitt. Außerdem:
6: In Deutschland nutzen wir den Großteil des Jahres keine Wasserkühlung in unseren Rechenzentren, sondern setzen auf Freiluftkühlung.
10: Freiluftkühlung. Die dürfte aber bei steigenden Außentemperaturen immer häufiger nicht ausreichen. Dass dann große Mengen Wasser gebraucht werden, bestreitet auch Amazon nicht. Wie das ohne das wertvolle Grundwasser funktionieren soll, wollen uns weder Amazon noch die Behörden konkret beantworten. Die Planungen laufen. Doch es gibt noch einen Kritikpunkt. Denn wenn Rechenzentren innen gekühlt werden müssen, bedeutet das, dass außen viel Wärme abfällt. Also Energie zur Kühlung rein, Abwärme raus. Ein Rechenzentrum könnte damit ganze Stadtteile oder Industriebetriebe versorgen. Was es dafür braucht? Wärmenetze. Aber in Baruth-Mark kann die viele Energie gar nicht genutzt werden.
11: Wir haben festgestellt, dass das gar nicht so einfach ist, weil wir einfach zu wenig Gebäude haben, zu wenig Nutzer haben für die viele Abwärme, die im Industriegebiet entsteht.
13: Jetzt schon.
11: Jetzt schon.
10: Rechenzentren, die riesige Mengen Energie verschleudern, weil die Abwärme einfach verpufft. Das Beispiel in Baruth-Mark ist kein Einzelfall, kritisieren Fachleute wie Simon Hinterholzer vom Borderstep-Institut.
14: Speziell ist der Standort extrem entscheidend, weil eben der Standort darüber eine Aussage macht, kann ich jemals aus diesem Rechenzentrum die Wärme nutzen. Wenn ich jetzt aufs Land gehe, dann kann ich das eben nicht. Und das passiert zum Teil eben schon, dass eben sehr große Rechenzentren in Gegenden gebaut werden, wo eben gar keine Abwärmenutzer oder sehr viel zu kleine Abwärmenutzer vorhanden sind.
10: In Deutschland gibt es schätzungsweise 2000 Rechenzentren, viele in Ballungszentren. Das zeigt ein Gutachten für das Bundeswirtschaftsministerium. Die Standorte sind nur teilweise bekannt. Wie oft die Abwärme wirklich genutzt wird, ist unklar. Aber warum wird diese Energie nicht besser genutzt? Immerhin gibt es das Energieeffizienzgesetz. Es gilt auch für Rechenzentren und verpflichtet die Betreiber eigentlich dazu, Abwärme zu nutzen. Eigentlich. Bundeswirtschaftsministerin Katharina Reiche will dieses Gesetz jetzt verändern.
9: Gleichwohl haben wir die Anforderungen flexibilisiert, was das Thema Abwärmenutzung angeht.
10: Anforderungen flexibilisiert? Im Klartext könnten sich die Rechenzentren künftig von der Abwärmenutzung befreien lassen, wenn eine Kosten-Nutzen-Analyse die Nutzung der Wärme vor Ort wirtschaftlich oder technisch für nicht sinnvoll erklärt. Eine Lösung ganz im Sinne der Tech-Konzerne. Im Lobbyregister der Bundesregierung finden wir Forderungen von Tech-Konzernen wie Google zur Abwärmenutzung. Forderungen nach genau einer solchen Kosten-Nutzen-Bewertung. Auch Microsoft schreibt, es brauche eine differenzierte Kosten-Nutzen-Analyse statt pauschaler Verpflichtungen. Und Amazon geht noch weiter.
6: Die derzeitigen verbindlichen Anforderungen zur Abwärmenutzung sind unpraktikabel. Diese Anforderungen sollten gestrichen werden.
10: Wir treffen Julian Bothe von Algorithm Watch. Die NGO beobachtet Tech-Konzerne und die Digitalpolitik in Deutschland kritisch.
15: In Deutschland sieht man, dass die Lobbyaktivitäten rund um das Energieeffizienzgesetz sehr groß sind. Und man sieht auch das Ergebnis, dass auch bei der Novelle des Energieeffizienzgesetzes die Passagen teilweise 1:1 übernommen werden.
10: Die Forderungen der KI-Konzerne 1:1 übernommen? Wir hätten gerne mit der Ministerin über ihren Gesetzesentwurf gesprochen. Ein Interview bekommen wir nicht. Schriftlich teilt man uns mit:
6: Wie allgemein in Gesetzgebungsverfahren üblich, hat das BMWE dabei auch die Verbände aus dem Bereich Rechenzentren im Gesetzgebungsverfahren ordnungsgemäß angehört.
10: Klar ist, für die Regierung liege die Ansiedlung der Rechenzentren im nationalen Interesse.
9: Die Welt ist in einen neuen Wettbewerb eingetreten. Ein Wettbewerb um Rechenleistung. Und Daten.
16: Jedes neue Rechenzentrum stärkt unsere digitale Souveränität und Wettbewerbsfähigkeit.
10: Der Kampf um Rechenzentren und KI. Kommt die Nachhaltigkeit dabei unter die Räder? Am Ende sogar die Klimaziele? Mit dieser Frage fahren wir nach Hessen, in eine Gemeinde, wo der KI-Boom bemerkenswerte Folgen hat. Bierstein. Auch hier regt sich Widerstand gegen ein geplantes Rechenzentrum. Auch hier ist das Wasser knapp und für die Abwärme gibt es kein Wärmenetz. Und bisher fehlt noch etwas, ein ausreichender Stromanschluss und deshalb soll ein Gaskraftwerk her. Thomas Schmidt hat sich mit anderen Bürgern organisiert, um genau das zu verhindern.
13: Wir wollen weg von fossiler Energie und wir müssen unsere Klimaziele erreichen in der Bundesrepublik. Ja, und wir bekommen hier vielleicht ein Kraftwerk genehmigt. Das ist unglaublich. Nee, das kann nicht sein, das kann ich auch nicht verstehen. Da verstehe ich einfach die Welt nicht.
10: Tatsächlich, bei maximaler und dauerhafter Auslastung könnte das Rechenzentrum wohl so viel Strom verbrauchen wie eine deutsche Großstadt. Weil es in Bierstein nur zum Teil aus dem öffentlichen Stromnetz versorgt werden kann, soll ein Gaskraftwerk her. Und das ist kein Einzelfall. Bei unseren Recherchen stoßen wir auf mehrere geplante Rechenzentren, für deren Energieversorgung extra ein Gaskraftwerk entstehen soll. Wirtschaftsministerin Reiche plant ohnehin große Gaskraftwerke in Deutschland und sie hat kein Problem damit, noch weitere eigens für die Rechenzentren zu bauen.
9: Die Erneuerbaren spielen eine Rolle, aber auf jeden Fall braucht es grundlastfähige Kraftwerke und in die muss investiert werden.
10: Also Gaskraftwerke für Rechenzentren?
14: Im Hinblick auf unsere Klimaziele muss man da sagen, das bringt uns nicht voran, das bringt uns sogar weit zurück, wenn so ein Gaskraftwerk komplett den Netzanschluss kompensieren soll, dann ist das ein absolutes No-Go.
10: Ein No-Go? Wir fragen nach beim Investor des Rechenzentrums in Bierstein. Ein Interview will man uns nicht geben. Schriftlich heißt es:
17: Geplant ist kein konventionelles Gaskraftwerk, sondern eine hocheffiziente H2-Ready-Anlage.
10: Man verspricht also langfristig eine Umstellung auf Wasserstoff. Klingt nachhaltig, aber in absehbarer Zeit wird es nicht genügend grünen Wasserstoff geben, um den Gasbedarf in Deutschland zu decken. Wir sind beim Bürgermeister Fabian Fehl von der SPD. Er freut sich über die Ansiedlung, denn sie bringt der Gemeinde dringend benötigte Einnahmen. Und das Gaskraftwerk?
18: Also ich glaube nicht, dass das ein umweltfreundliches Projekt wird. Genauso wenig wie unser Autoverkehr umweltfreundlich ist oder andere Teile unserer Wirtschaft umweltfreundlich sind.
19: Wie stehen Sie denn selbst dazu? Das klingt ja irgendwie, als ob Sie es auch kritisch sehen.
18: Ich finde Gaskraftwerke überhaupt nicht schön, aber ich habe keine Alternative. Wo soll der Strom her? Der Strom muss aus der Steckdose kommen. Ne? Irgendwo muss er entstehen.
10: Der Strom muss aus der Steckdose kommen, das Wasser aus dem Hahn und die Abwärme verpufft. Deutschland will mithalten im KI-Boom. Und der Kampf um die Ressourcen hat längst begonnen.
7: Nächsten Dienstag sind die Kollegen von Report München an der Reihe. Wir sehen uns in 3 Wochen wieder. Wenn Sie mögen, wir werden da sein. Bis dahin alles Gute und tschüss aus Köln.
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0: Willkommen zur Tagesschau in 100 Sekunden. Mindestens 14 Tote bei russischen Angriffen auf Einkaufszentrum in der Ukraine. Mehr als 120 Menschen wurden nach Behördenangaben verletzt. Präsident Selenskyj nannte den Angriff in der Stadt Kryvyi Rih zynisch und verabscheuungswürdig. Dem ersten Treffer sei ein erneuter Angriff auf die Rettungskräfte gefolgt, so Selenskyj. Internationale Kritik am Siedlungsbau im Westjordanland. Deutschland und 6 weitere westliche Staaten haben Israel aufgerufen, ein umstrittenes Projekt östlich von Jerusalem zu stoppen. Eine Friedenslösung rücke andernfalls in weite Ferne, hieß es. Die Netanjahu-Regierung treibt derzeit den Bau von zusätzlichen 3.400 Wohneinheiten im Westjordanland voran. Damit würde das Palästinensergebiet weiter aufgespalten werden. Waffenversteck bei Berlin entdeckt. Laut Bundesinnenminister Dobrindt wurden schon im vergangenen Jahr 2 Schusswaffen und Munition gefunden. Die Bundesanwaltschaft ermittle wegen Vorbereitung einer schweren staatsgefährdenden Gewalttat. Ein Verdächtiger sei derzeit in Rumänien inhaftiert. Er habe womöglich einen Anschlag geplant. Eine Beteiligung fremder Mächte sei nicht auszuschließen, so Dobrindt. Großkonzerne und Wirtschaftsverbände fordern mehr Reformtempo. In einem gemeinsamen Schreiben heißt es wörtlich: Angekündigte Reformen müssten jetzt schleunigst und ohne irgendwelche Abstriche umgesetzt werden. Unterschrieben haben den Brief auch Industrieunternehmen wie Mercedes-Benz, BMW und Siemens. Angriff mit Schwert in schwedischer Schule. Nach Medienberichten verletzte ein Mann in der Kleinstadt Fagersta dabei mindestens 2 minderjährige Jungen. Er konnte von der Polizei überwältigt und festgenommen werden. Der Mann soll früher selbst Schüler der Schule gewesen sein. Das Wetter. Morgen wechselhaft mit örtlichen Schauern und Gewittern. Im Süden sowie im Nordosten eher trocken und am meisten Sonnenschein südlich der Donau. Im Norden wird es windig morgen bei Höchstwerten zwischen 17 und 23 Grad.
1: Die ältesten Nepo-Babys des Landes, der deutsche Adel. So stellt man ihn sich vor.
2: Er lebt in einem schönen Schloss und geht mit einem Hermelinmantel um die Schulter und einer Krone auf dem Kopf auf und ab und vielleicht am Abend auf die Jagd.
1: Moment mal, wurden Adelstitel nicht vor über 100 Jahren abgeschafft?
3: Die Monarchie ist zusammengebrochen. Es lebe das Neue!
4: Ich käme gar nicht auf die Idee, mich irgendwo vorzustellen als Clemens Graf von Hoyos.
1: Aber gibt es ihn noch als soziale Gruppe?
5: Man ist unter sich. Die meisten kennen sich nur von solchen Anlässen.
6: Der Adel hat auch keinen Anspruch darauf, nun überheblich zu sein.
7: Also ein Prinz macht auf jeden Fall gutes Benehmen aus.
1: Der Adel von heute. Gefangen in Tradition?
8: Man versucht ja auch der Familie treu zu bleiben.
1: Oder im Aufbruch.
9: Bist du denn Multimillionär?
10: Ich verdiene im Monat 600 Euro.
1: Was ist übrig vom Klischee des elitären Adels?
11: Also eigentlich drehe ich nie bei mir zu Hause, weil ich nicht so einen wahnsinnigen Sinn für räumliche Ästhetik habe. Aber ich dachte, beim Thema Adel, lasse ich euch mal in mein Schloss gucken. Komm rein.
1: Falls man sich jetzt fragt, was ich überhaupt mit Adel zu tun habe, zeige ich's. In meinem Pass steht Gräfin von der Gröben. Titel gibt's in Deutschland nicht mehr. Das Gräfin gehört heute zum Nachnamen. Aber warum das da steht, damit habe ich mich bisher noch nicht beschäftigt.
11: Das hier ist unser Stammbuch. Ganz schön dick. Das beginnt irgendwie 1140. Wenn man sich das mal anguckt, ganz schöner Clan. Deutsche Abu Chaka. Und an sich ist aber total langweilig, weil hier steht ja nichts drin. Also nichts, außer so Namen. Und ich kenne die ja alle gar nicht.
1: Dann finde ich doch wen, den ich kenne.
11: Hier ist mein Papa. Und hier ist mein Bruder. Aber leider geht das Buch nur bis 93, deshalb bin ich da nicht drin.
1: Viel anfangen kann ich mit dem Buch nicht. Ich meine, wen interessiert schon, wie sein Ur-Ur-Uropa heißt? Außer dem Stammbuch finde ich bei meinen Eltern noch eine Familienchronik. Immerhin mit Bildern. So richtig wie ein Familienalbum fühlt sich das aber für mich nicht an. Ich fühle mich dem Adel auch gar nicht zugehörig. In meinem Kopf sind das die anderen. Die sich präsentieren, die High Society, die mit Hüten zum Polo gehen. Für mich wirkt der Hochadel manchmal eher wie eine Serie. Die Menschen kostümiert, die Kulisse zu unwirklich, um echt zu sein. Dass es auch heute noch Menschen gibt, die in Schlössern leben, habe ich mir nie so richtig bewusst gemacht.
11: So. Das dauert jetzt bestimmt, bis sie die Tür aufmachen. Bei, keine Ahnung, 30 Zimmern. Ging schnell.
12: Hallo.
11: Hallo.
9: Hallo, na?
12: Freut mich.
9: Schön, dich kennenzulernen.
12: Mich
9: freut
12: auch.
9: Mich.
12: Hallo.
9: Hallo, wow. Schöne Eingangshalle habt ihr schon mal.
12: Ja,
9: das
12: sicher.
9: Ist Gregor, mein Kameramann. Kommt direkt mal rein.
1: Kaspar ist 21, der wohl jüngste Schlossherr Deutschlands. Ein Kamerateam besucht ihn nicht zum ersten Mal.
13: Davon träumen Tausende von Kindern auf der ganzen Welt. Er darf in einem Schloss aufwachsen.
1: Weil er auf Schloss Peuerbach in Bayerbach groß wird, wird er als Glückskind porträtiert.
13: Der zweijährige Kaspar genießt einfach das Leben auf dem Schloss. Hauptsache, man kann mit Papi so richtig schön toben.
1: Kaspar sagt, gerade als Kind war das Schloss wie ein Abenteuerspielplatz.
8: Was wir hier teilweise gefunden haben, du machst eine Schublade auf und dann liegen halt einfach alte Briefe, alte Bilder und so Sachen drin. Und das ist total interessant. Es ist wie Schatzsuchen.
11: Spannend. Ja gut, dann gehen wir mal auf Schatzsuche. Was ist das für ein Greifvogel?
8: Das ist, laut der Legenden der Gumpenwächs, ist es der letzte Steinadler Niederbayerns gewesen.
1: Ausgestopftes Tier an der Wand, erstes Adelsklischee erfüllt. Und das ist nicht das einzige.
11: Hast du eigentlich auch so einen absurd langen Namen?
8: Ja, ich habe zwar jetzt

0: nur 3, mein Vater hatte 7, aber das ist Johannes Kaspar Nepomuk, Freiherr von Gumpenberg, Pöttmes, Oberbrennberg. Also, das sprengt jede Zeugniszeile.
1: Ein Blick auf Kaspars Ahnentafel zeigt, Kaspars Vorname ist bei den Gumpenbergs nicht unbedingt originell. Dass einige Vornamen immer wieder auftauchen, kenne ich auch aus meiner Familie.
2: Gibt es so einen Namen, der da schon öfter auftaucht, wo du denkst, wenn du jetzt Kinder hättest, den würdest du auch gerne weitergeben? Oder machst du was Neues?
0: Ja, also was ich definitiv gemerkt habe, ein Name, der sich komplett durchzieht, ist Marquardt. Und mein Vater hieß auch Marquardt.
2: Und wie stehst du dann dazu? Also könntest du dir das vorstellen, dass du deinen Sohn dann irgendwie Marquardt nennst?
0: Wahrscheinlich schon.
1: Klar wird, Tradition scheint Kaspar zu gefallen, zumindest hier in der Familie. An der Uni studiert er hingegen ganz zeitgemäß Medienkommunikationsmanagement. Als Kaspar 15 ist, stirbt der Vater an einem Herzinfarkt. Das zeigt, dass Kaspar früh ein Schloss besitzt, macht ihn in erster Linie nicht zum Glückskind, sondern zum Halbwaisen.
2: Den hast du Verstecken gespielt.
0: Richtig, also das hat immer extrem gut funktioniert.
2: Glaube ich, dass man hier gut Verstecken spielen kann.
1: Alles wirkt auf mich wie ein lebensgroßes Puppenhaus.
2: Das ist wie eine Zeitreise hier. Das ist mein Lieblingsraum bisher.
0: Ja, weiß ich noch nicht. Da haben wir noch ein paar noch schönere.
3: Das ist jetzt, wie gesagt.
2: Wann warst du das letzte Mal hier drin?
0: Aktiv hier drin vor 3 Wochen. Hört sich schlimm an, aber da habe ich hier diesen Schrank hier zum Beispiel aufgebaut.
2: Ich denke, viele Leute, die das gucken, die sagen vielleicht, das ist doch Wahnsinn. Das machen vielleicht manche Leute im ersten Moment wütend, wenn sie denken, der hat hier so ein schönes Zimmer und man geht da nicht rein. Aber ich glaube, es geht ja auch darum, die Geschichte zu bewahren.
0: Genau,
2: ne?
0: Richtig. Und die erzählen wir halt. Zum Beispiel haben wir auch einen Förderverein hier gegründet. Ja. Und der macht einmal im Jahr Tag der offenen Tür.
1: Auch wenn Kaspar und seine Mutter hier leben, öffnen sie die Tore regelmäßig für Veranstaltungen, zum Beispiel Hochzeiten. Hier die Honeymoon Suite. Früher hätte Kaspar selbst als Freiherr wohl keine Bürgerliche geheiratet.
0: Wenn man hier ein paar Orte weiterschaut, da gibt es noch wirklich die altkonservativen Adligen, mit denen ich dann ein Gespräch im Auto habe über, ja, ach, die war gar keine Blaublüterin, die ist ja eine Rotblüterin. Also wenn der schon so spricht, also das gibt's schon noch, definitiv. Ja. Aber ich bin nicht so ein Mensch.
1: Warum statt Rotblüter nicht direkt Schlammblüter wie bei Harry Potter?
2: Och, ist das schön hier.
0: Also wir nennen es einfach Rosa Salon, aber eigentlich war es auch unser Weihnachtszimmer.
1: So schön das hier ist, gerade wenn man Anfang 20 ist, wollen ja viele eher raus, ihr eigenes Ding machen. Stattdessen entscheidet Kaspar sich, hier zu bleiben.
0: Man versucht ja auch der Familie treu zu bleiben.
2: Ja.
0: Also die 400 Jahre vor mir haben es ja auch schon gemacht.
2: Ja.
0: Warum soll ich es da nicht auch noch machen?
1: Das klingt erstmal mehr nach Tradition als nach Aufbruch. Kaspar zeigt mir einen der privaten Räume im Schloss, die Bibliothek. Aber auch die erzählt Geschichten von früher.
0: Selbst jedes Bild, also wenn ich mir diese beiden anschaue, oben links, der wurde heilig gesprochen, weil er während des Schwedenkriegs, so böse sich anhört, der wurde gesechsteilt.
1: Heute das Wohnzimmer der Gumpenbergs.
2: Ja, ist die Frage, wenn du mal Kinder hast, vielleicht will da ja keiner mehr hier das Haus weiterführen.
0: Das hoffe ich mal nicht.
2: Das
0: dann hätten die vor mir und ich 400 Jahre umsonst gemacht. Nee, aber
2: das heißt, das wünscht man sich eigentlich schon.
0: Schon, richtig. Ja. Also man wünscht sich ja schon, dass es immer weitergeht.
2: Da musst du nur genug kriegen, da ist bestimmt eins dabei.
0: Das stimmt. Und beim Adel, das muss ich wirklich sagen, also der Adel ist meistens wirklich einfach Familienmensch.
2: Ja.
0: Also ich glaube, mir wird jetzt kein Adeliger einfallen, der nicht hinter seiner Familie steht.
1: Historisch war die Familienzugehörigkeit im Adel auch sehr wichtig. Denn weitergegeben wurde der Titel durch die romantischste aller Arten, die Geburt. Zusätzlich konnte auch der Kaiser, später sogar der König und weniger ausgewählte Fürsten, Personen in den Adelstand heben. Zum Beispiel für besonderen militärischen Einsatz, Staatsdienst oder verwalterische Tätigkeiten. Am Schloss Charlottenburg, vor der Statue von Kurfürst Friedrich Wilhelm von Brandenburg, treffe ich einen, der sich deutlich besser mit Adel und Königshäusern auskennt als ich, Historiker Leonard Horowski.
4: Seine Cousine ist ihre Vorfahren.
2: Nein!
4: Seine Cousine Sophie wurde dann letztlich durch viel Glück Kurfürstin von Hannover und ist eine Vorfahren von ihm.
2: Ja, das ist ja schön. Das heißt, mit ihm muss ich aber keine Ähnlichkeit erkennen. Weil mit dem
4: nein,
2: bin ich nicht direkt
4: nein, das will man auch nicht unbedingt. Das ist ja jetzt etwas geschmeichelt, wenn man sich die Porträts anschaut.
1: Fast hätten die beiden, also diese Sophie und der Mann auf dem Pferd, trotz enger Verwandtschaft übrigens geheiratet.
4: Niemand verstand, dass das nicht unglaublich gesund ist, wenn man in jeder Generation wieder Verwandte heiratet.
1: Aber weil die Töchter den Adelstitel nicht weitergeben konnten, verheiratete man sie gerne mit Verwandten. So blieben sie standesgemäß. Denn wer adlig war, hatte nicht nur einen langen Nachnamen, sondern auch viele Vorteile.
4: Die Adelsprivilegien muss man im Grunde in 2 Teile unterteilen. Es gibt die Privilegien, die wirklich im Gesetzbuch stehen. Und das sind vergleichsweise weniger gewesen.
1: Adlige hatten unter anderem das Recht auf politisches Mitwirken, Dienste von Bauern einzufordern und sie mussten kaum Steuern zahlen.
4: Und was vorher auch im Grunde

0: ihr Haus beherrschten.
1: Der letzte deutsche Kaiser war Friedrich Wilhelm II. Nach dem Ersten Weltkrieg musste er abdanken und floh in die Niederlande. Wobei man sich unter Fliehen heute etwas anderes vorstellt. Er soll über 50 Bahnwaggons voller Möbel, Schmuck und Kunst mitgenommen haben. Mit dem Ende der Monarchie fielen auch die Adelsprivilegien weg, zumindest die offiziellen. Trotzdem ist der Adel ja nicht von jetzt auf gleich verschwunden. Netzwerke, Beziehungen und teilweise Besitz blieben den Ex-Adligen erhalten. Und auch heute, über 100 Jahre später, gibt es diese Verbindungen teilweise noch.
2: Der deutsche und internationale Adel zeigt sich von seiner schönsten Seite. Man ist unter sich.
1: Vor allem einige Codes bestehen fort.
3: Haben Sie etwas an Erziehung mitbekommen, was speziell für den Adel, vom Adel herkommt?
4: Man muss nicht die Leute wehtun, man muss probieren, immer irgendwie nett zu sein, immer gut erzogen, Danke zu sagen und nett zu sein. Wir haben die Fall, und wenn du ein Problem hast, nicht jeden erklären und nichts erzählen. Das sind schon Sachen, die man schon irgendwie in sich hat, glaube ich.
1: Was die Prinzessin hier im Nebensatz sagt, zeigt, Diskretion scheint eine Tugend des Adels zu sein. Es geht um eine akkurate Außenwirkung. Clemens Graf von Hoyos hat die zum Beruf gemacht. Er leitet die Deutsche Knigge-Akademie. Auf TikTok zeigt er praktische Knigge-Regeln.
5: Ich mach das einmal vor. 1, 2, 3 und offen. Man braucht keine Angst haben vor Glasscherben, da die vom austretenden Schaumwein weggetragen werden.
1: Sein Geld verdient er vor allem damit, Menschen gutes Benehmen im beruflichen Kontext beizubringen.
6: Ich habe mir auch Räume geschaffen, wo ich mich daneben benehmen kann.
1: Typisch adlig und typisch Knigge, ein gut sitzender Anzug.
7: Also Clemens zieht jetzt erstmal diese Hose an, die hat noch keinen Knopf und keinen Reißverschluss hat sie schon.
1: Detlef Georg hat Clemens schon mehrere Anzüge maß angefertigt.
7: Das sagt ja mein Chef in Mailand immer, der Hintern ist das Zentrum der menschlichen Schönheit. Das meinte der also doch aus.
6: Er hat meinen noch nicht kennengelernt.
1: Clemens besitzt nur eine Jeans und die erst seit kurzem.
8: Wer traut sich heute noch im Anzug auf die Straße? Ist ja schon eher selten. Die Anzug- und Krawattenträger von heute sind das, was früher die Punks gewesen sind.
7: Als nächstes käme dann die Jacke. Haben wir die Hose zu Ende besprochen?
5: Ja, also seid just.
1: Circa 5000 Euro muss man für einen Anzug bei ihm blechen. Aber es heißt ja, Stil könne man sich nicht kaufen. Wie sollte sich denn ein stilbewusster Adliger kleiden?
7: Nicht versieren in zu casual, mit zu vielen Stickern drauf, Labels drauf, Marken. Man begibt sich schon, so finde ich, schnell in so eine Opferrolle, wenn man vermittelt, ich brauche den Schutz einer Marke oder ich brauche die Aura einer Marke, um meine Persönlichkeit zu verstärken.
1: Teure Stoffe wie Seide gab es früher übrigens nur für Aristokratie und Adel.
6: Ich würde mich übrigens sehr freuen, wenn ich hier wieder mein kleines Sprüchlein reinbekomme.
7: Selbstverständlich.
9: Was für ein Sprüchlein?
6: Gentleman by day, philosopher by night, pervert by choice und rebel by faith.
9: Interessant, den hatte ich jetzt nicht erwartet.
6: Ja, ich find den Spruch sehr treffend und schön und gut. Und es ist einfach nett, wenn man hier die Jacke aufmacht und dann abends
9: und sich immer selber wieder erinnert, wo, was bin ich heute, bin ich jetzt der Perverse oder der...
6: Das ist klar, dass das hängen geblieben ist. Aber nein, es geht gar nicht darum, sondern man kann ja auch alles gleichzeitig sein.
1: Das überrascht mich erst, aber Clemens sagt, gutes Benehmen richtet sich immer nach dem Anlass. Adolf Knigge war übrigens auch Freiherr und lebte im 18. Jahrhundert.
10: Was man noch tut, was man noch spricht, schnell heißt es,
11: das gehört sich nicht.
1: Aber wofür steht Knigge?
12: Was zu essen vielleicht?
13: Ich kenne nur Knicklichter.
14: Der hat's mit einem guten Benimmregeln wohl gehabt.
1: Die meisten denken an klassische Benimmregeln. Dabei gilt Knigge als Aufklärer. Sein bekanntestes Werk über den Umgang mit Menschen predigt eine Philosophie von Toleranz gegenüber allen Menschen. Diese für Clemens auch typisch adlige Tugend trägt er auf Seminaren durch die Welt.
9: Da steht C-H. Also Clemens Hoyos. Hast den Graf unterschlagen da.
6: Ja, wozu auch, dann wird es ja nur noch länger. Und,
9: ja.
6: Es gibt einen Spruch von Sigmund Graf. Der hat mal gesagt, einen Namen hat man erst dann, wenn man keinen Wert mehr auf seinen Titel legt.
1: Obwohl er das sagt, benutzt er den Titel als Knigge-Trainer bewusst. Denn er weiß, im Zusammenhang mit gutem Benehmen wirkt das Graf vor dem Namen wie ein Gütesiegel.
6: Seit der ersten Klasse meinen Mitschülern beibringen dürfen, warum man die Türe aufhält und darauf achtet, niemanden sie ins Gesicht zu schlagen. Aufgrund meines Seitenscheitels wahrscheinlich, dann des langen Nachnamens. Und ich habe damals schon immer Hemd getragen. Und ja, so

0: bin ich dann qua Erziehung, vielleicht auch qua Nachnamen, in diese Schiene geraten. Ja.
1: Ich merke sofort, dass sich die beiden anders unterhalten als meine Freunde. Ich meine, wer benutzt schon das Wort qua? Und auch die Gesprächsthemen sind andere.
2: Was würde Kant sagen zu den Menschen, die den Rand der guten Pizza liegen lassen, für die der Bäcker sich sehr viel Mühe gegeben hat?
3: Und da bin ich
2: und
3: jetzt gespannt.
2: Dann essen
3: was würde
2: die
3: er denn sagen?
2: Dann essen die nur so den Käse und so.
3: Ist mir auch schon oft aufgefallen, ja.
2: Ja, also Kant würde sagen, man sollte sich schon bemühen, die Leistung des Bäckers zu würdigen als das, was es ist, das Handwerk und die Herkunft.
4: Was haben wir noch? Die Zubereitung natürlich.
2: Genau. Er würde aber andererseits die Menschen, die den Rand liegen lassen, nicht verurteilen, weil man nicht weiß, warum.
3: Warum sie es. Aber heißt andersrum, eigentlich findet ihr es beide ein bisschen unhöflich, wenn man den Rand von der Pizza
2: ja
3: lässt.
2: Ja.
1: Sich mit Bildung, Kultur und gesellschaftlichen Fragen zu beschäftigen, ist irgendwie tatsächlich typisch adlig. Denn der Adel hatte früher einfach mehr Ressourcen und Zeit dafür.
5: Das ist zu viel Weiß. Ich denke, dass wir es mit Blau ein bisschen lebendiger machen.
1: Dabei galt der Adel weniger als intellektuelle Elite, sondern eher als gesellschaftliches Vorbild.
6: Die Familiendramen der ranghöchsten Adelsfamilien wurden in der frühen Neuzeit mit genau derselben Aufmerksamkeit betrachtet wie heute das, was Filmstars, Popstars, andere Prominente tun.
1: Obwohl es heute noch Leute gibt, die der Adel fasziniert, ist die Strahlkraft nicht mehr mit der von vor über 100 Jahren zu vergleichen. Dieser Beitrag von 1980 zeigt echte Prinzessinnen, die durch ihren Namen bei einer Modenschau den Verkauf ankurbeln sollen.
7: Die Prinzessinnen müssen gute Miene zum albernen Spiel machen. Ist der Adel auch hierzulande nicht mehr die Elite der Nation? Das hat er wohl nicht verdient.
1: Der Adel muss zunehmend um Bedeutung ringen, die ihm früher selbstverständlich zugesprochen wurde. Dabei hilft ein Satz aus dem 19. Jahrhundert.
8: Adel verpflichtet.
9: Adel verpflichtet.
10: Adel verpflichtet, heißt es immer so schön.
1: Aber was bedeutet das?
11: Wenn man einen hübschen Namen geerbt hat, und ich bin sehr stolz darauf, dann ist das doch, empfindet man es als Verpflichtung, sich so zur Verfügung zu stellen für Gemeinschaftsaufgaben, wie diese früheren Generationen das getan hat.
1: Das zeigt das Selbstverständnis einiger Adliger. Sie sehen sich als Leitplanke einer funktionierenden Gesellschaft. Sie reden von großer Verantwortung, weil das besser klingt, als sich einzugestehen, bei der Geburtslotterie gewonnen zu haben. Auch innerhalb der Familie.
12: Im familiären Innenverhältnis bin ich Familienoberhaupt, Chef einer Familie. Das bedeutet bei uns traditionell, dass im Wesentlichen das Vermögen oder der ererbte Besitz, auch Kunstbesitz, bei mir als Chef liegt und ich dafür die Verpflichtung habe, meine Geschwister, meine Verwandtschaft, meine Nichten, Neffen, Tanten, Onkel, wenn es denen mal schlecht geht, zu unterstützen und ihnen zu helfen.
1: Verpflichtung zu helfen klingt nobler als das Privileg, alles alleine zu erben.
13: Man sagt, reiche Leute sind unglücklich. Stimmt nicht.
1: Denn früher erbte der älteste Sohn alles. Heute ist das nicht mehr möglich. Den Pflichtteil müssen auch die Geschwister erhalten. Aber hätte ich vor 200 Jahren gelebt, hätten meine Eltern wahrscheinlich versucht, mich mit einem anderen Adligen zu verheiraten, damit mein Bruder erbt und ich in einem anderen Adelshaus unterkomme. Untereinander kennenlernen konnte man sich gut auf Bällen. Die gibt's heute auch noch, sie sind aber weniger elitär. In Berlin gibt's den Kurmärkerball. Obwohl ich dort keinen kenne, reicht mein Name als Eintrittskarte. Auf Anfrage erhalte ich sofort eine Einladung, muss aber 200 Euro zahlen. Am Abend davor findet das sogenannte Eintanzen statt.
3: So, morgen ist der Kurmärkerball und heute wird eingetanzt. Was auch immer das genau heißt, wir üben die Quadrille, was auch immer das genau heißt. Und ich mache so ein bisschen feine Dame-Cosplay, finde ich. Ich habe mir so ein Kleid hier besorgt. Ich habe keine Ahnung, was man zum Antanzen, Eintanzen trägt. Vielleicht bin ich jetzt auch die Einzige, die sowas anhat und alle anderen sind irgendwie in Sportklamotten da. Aber mal gucken. Und ich bin sehr gespannt auf die Quadrille.
1: Vor Ort habe ich relativ schnell gelernt, dass es Quadrille und nicht Quadrille heißt. Resümee vom Eintanzen einen Tag später.
3: Dann habe ich mich an einen Typen gehalten, mit dem ich auch den ganzen Abend getanzt habe. Und er war auch so ganz nett, so traditionsbewusst, würde ich sagen. Naja, dann hat der Typ mir auf jeden Fall am Ende der Veranstaltung seine Nummer gegeben. Und dann habe ich den gegoogelt. Und habe ich gesehen, dass der bis 2021 Bundestagsabgeordneter der AfD war. Und ich dachte eigentlich, dass ich so krass mit den Klischees brechen würde. Aber dass der erste Typ, mit dem ich spreche, auf diese

0: im Eintanzen ein Ex-AfD-Abgeordneter ist, ja, gibt schon irgendwie eine Richtung an, ne?
1: Ich will privat eigentlich nicht mit einem AfD-Abgeordneten chillen. Deshalb habe ich erstmal keine große Lust auf den Ball. Hin gehe ich trotzdem. Und hier findet er statt. Wird das ein brauner Haufen?
0: Ich jetzt meinesgleichen.
1: Nehmen wir das zum Anlass, mal über den Adel in der NS-Zeit zu sprechen. Viele Adlige zeigten sich nach dem Ersten Weltkrieg verbittert über das Ende der Monarchie.
2: Die Weimarer Republik ist nicht adelsfeindlich. Trotzdem lehnen die meisten Adligen die Demokratie als widernatürliches System ab.
1: Der Erste Weltkrieg beendet die offizielle Macht des Adels. Gesetze, die ihn bevorzugen, verschwinden genauso wie die meisten Offiziersposten, was viele Adlige arbeitslos macht. Zwar sind die Gründe vielfältig, aber sicher ist, auch die Unzufriedenheit über diese Veränderungen ist Nährboden für rechtsradikales Gedankengut.
2: Im ersten Kabinett Hitlers ist die Hälfte der Minister adelig. Keiner von ihnen ist Parteimitglied, doch alle sind bereit, mit Hitler zusammenzuarbeiten.
3: Privat scheint Hitler den Adel eher verachtet zu haben, was natürlich damit zu tun hat, dass er ja sowieso seine jugendlichen Misserfolge durch Größenwahn kompensierte und also fand, dass er als Autodidakt besser ist als alle gebildeten Menschen und natürlich auch als Autodidakt aus kleinbürgerlichen Verhältnissen besser ist als Leute, denen alles durch ihre Geburt zugefallen ist.
1: Trotzdem arbeitet er mit dem Adel zusammen, auch weil viele Militär sind. Erst mit Fortschreiten des Zweiten Weltkriegs wenden sich einige Adlige ab. Das Hitler-Attentat schließlich durchgeführt auch von einem Adligen, Graf von Stauffenberg.
2: Mehr als 110 Todesurteile fällt der Volksgerichtshof nach dem 20. Juli 1944. Ein gutes Drittel davon trifft Adlige.
3: Und bei diesem, wenn man so will, dramatischsten Akt des deutschen Widerstands waren Adlige dann super überrepräsentiert, obwohl das alles Offiziere waren, die 10 Jahre vorher in der Regel noch ziemlich okay gewesen waren mit den Nazis, weil sie eben dachten, mit denen werden wir einen Krieg führen, wo wir die Niederlage aus dem Ersten Krieg rückgängig machen.
1: Es gehört zur Wahrheit, dass viele Adlige in Hitlers Umfeld waren. Trotzdem ist wichtig zu differenzieren, nicht alle Adligen unterstützten Hitler. Aber auch mit dem Namen von der Gröben gab es NSDAP-Mitglieder, wenn auch nicht aus meiner direkten Linie. Und heute fällt manche Adlige wieder mit rechten Tendenzen auf. Zum Beispiel Gloria von Thurn und Taxis.
4: Wir haben uns geirrt. Wir müssen die Brandmauer runter tun. Was ist denn das Risiko, wenn die AfD in Thüringen mal regiert eine Zeit lang?
1: Dass die AfD in Thüringen als gesichert rechtsextremistisch und verfassungsfeindlich gilt, ist für Gloria von Thurn und Taxis offenbar kein Problem. Zurück zum Kurmecker Ball. Dort filmen konnte ich nicht, aber dieser Ausschnitt eines Balls zeigt in etwa, wie es dort zuging. An meinem Tisch waren nur junge Leute, eine DJ und 2 Studenten, die einen weltoffenen und AfD-fernen Eindruck machten.
5: Ich meine, das ist jetzt schon ein Haufen, der jetzt nicht besonders divers ist. Und natürlich ist das irgendwie auch recht konservativ. Aber ich muss sagen, ich hatte einen deutlich besseren Abend, als ich dachte.
1: Was bei mir hängen bleibt, ist, dass es diese Gemeinschaften noch gibt, in denen vorwiegend Adlige klüngeln. Ein Überbleibsel von früher, so wie Kaspars Schloss. Dass von meiner Familie kein Großgrundbesitz mehr übrig ist, liegt übrigens daran, dass sie nach dem Zweiten Weltkrieg von Ostpreußen nach Westdeutschland in wenig glamouröse Verhältnisse geflohen ist. Eine Wohnung lässt sich zum Glück auch schneller putzen als ein Schloss.
6: Wie lange brauchst du, um den ganzen Rasen hier zu mähen?
7: Boah, also es geht eigentlich relativ schnell. Es ist so auf 1,5 Stunden bin ich fertig.
6: Ah, okay.
1: Regelmäßig finden hier Veranstaltungen statt. Denn um die Kosten für das Schloss zu decken, braucht es pro Monat einen mittleren 4-stelligen Betrag.
8: Was macht ihr jetzt?
7: Wir räumen jetzt sozusagen den Biergarten aus.
1: Heute ist sein Freund Kai da, um zu helfen.
7: Dann ist das immer schon wieder perfekt.
1: Und es gibt auch einen Förderverein. Eine Mitgliedschaft kostet zwischen 35 und 90 Euro im Jahr. Nicht das große Geld, aber handfeste Unterstützung für ihn. Ich stelle fest, Schlossherr sein sieht gerade eher aus wie Hausmeister sein.
8: Mal blöd gefragt, hast du das auch immer bei Mädels gehabt, dass du das Gefühl hast, die finden dich besonders toll, weil sie denken, dass sie...
7: Da vermeide ich das Thema eigentlich am liebsten. Also da sage ich wirklich immer nur, wir haben so ein kleines Familienunternehmen und so ein Einfamilienhaus. Der hat ein Schloss und dann ist der auch sicher Multimillionär und fährt in einem Porsche vor.
8: Ja.
7: Ich habe einen kleinen Fiat 500, aber ich liebe ihn. Mhm.
8: Ja, genau, du hast an der Stelle trotzdem mal gefragt, bist du denn Multimillionär?
7: Das sind Fragen. Eigentlich nicht. Je nachdem, also in welchem Winkel man das betrachtet immer. Aber eigentlich nicht.
8: Was
7: ich selber, ich verdiene im Monat 600 Euro?
1: Arm ist Kaspar aber sicher nicht. Sein Vermögen steckt vor allem im Grundbesitz. Die

0: 600 Euro zahlt er sich über die eigene Firma aus, die sich um den Erhalt des Schlosses kümmert. In der Schlossküche hat Kaspars Mutter Mittagessen gemacht. Zu Gast Kaspars Freunde Kai und Emmy, beide nicht adelig.
1: Auf der einen Seite ist Kaspar diese wahnsinnige Verantwortung, die man in dem Alter eigentlich nicht hat. Andererseits ist er natürlich trotzdem in seinem Elternhaus irgendwie noch, wohnt bei Mama, wenn man es jetzt mal so zusammenfassen würde. Meinst du, es macht ihn schneller erwachsen, langsamer erwachsen?
2: Er hat ein ganz anderes Leben als andere Jugendliche oder junge Erwachsene in dem Alter, weil er hat schon sehr viel mehr erlebt in dieser kurzen Zeit als andere vielleicht, bis sie 30 oder 40 sind. Ja? Also das kann man fast nicht vergleichen. Und wird er schneller erwachsen? Manchmal würde ich es mir wünschen.
3: Danke.
0: Man denkt jetzt vielleicht, Kaspar hätte sich das Schloss nicht ausgesucht. So war es aber nicht.
1: Ich hatte in irgendeinem Artikel gelesen, dass dein Vater im Erbe eigentlich gesagt hat oder irgendwie so veranlasst hatte, dass das Haus verkauft wird.
3: Richtig, genau das, ja. Also das kann man ja immer so ein bisschen umgehen, die Wortfindung.
2: Ja, nein, eigentlich kann man es nicht umgehen.
3: Nicht?
2: Er hat schon ganz klar verfügt, das Haus wird verkauft und die Firma soll aufgelöst werden. Und beides haben wir nicht getan. Ja, jetzt kann man sagen, wir haben uns seinem letzten Willen widersetzt. Nein, das glaube ich nicht, weil es, glaube ich, ihn sehr stolz gemacht hätte, dass der Kaspar das Haus übernimmt.
0: Das zeigt, für die Gumpenbergs heißt Adel nicht in erster Linie Geld oder Status, sondern das Fortführen einer langen Tradition. Etwas, das über den Titel Freiherr hinausgeht. Es gibt aber auch Leute, die sich extra für so einen Titel adoptieren lassen. Einer von ihnen:
4: Prinz Maximilian Michael von Anhalt, bekannt für ein Leben mit Vollgas. Ein Leben umgeben von schönen Frauen, Luxus und viel Geld.
0: Noch bekannter sein Adoptivbruder Markus, Prinz von Anhalt, auch bekannt als
5: der Bordellkönig aus Birkenfeld im Enzkreis.
0: Oder
6: der Puffprinz.
0: Oder auch
5: der Protzprinz.
0: Wie man hier sieht, ein Lebemann. Adoptivvater der beiden.
7: Frederik, Prinz von Anhalt, sorgt, seit er sich von einem verarmten Tantchen von Prinz Eduard gegen Bares adoptieren ließ, für die unaufhaltsame Vermehrung der Familie mit falschen Prinzen und Prinzessinnen.
0: Adoptiert hat er nur Männer. In den 90ern heiratet Frederik die Hollywood-Schauspielerin Sascha Gabor.
8: Was liebt die Sascha Gabor an ihm?
9: Weiß ich nicht, vielleicht hier, weil ich ab und zu mal Viagra nehme. Hier Viagra, nein. Das liebt sie vielleicht.
0: Ich glaube, in der Knigge-Akademie waren die von Anhalts Nähe.
8: Ist das die Etikette, Prinz?
0: Ich besuche Prinz Michael von Anhalt. Bedingung für den Dreh, darüber, ob und wie viel er für den Titel bezahlt hat, reden wir nicht.
10: Jeder Tag ist für mich ein besonderer Tag.
1: Und was macht den heutigen Tag besonders?
10: Dich kennenzulernen.
1: Tja, das war jetzt Fishing for Compliments, ne?
0: Vor 12 Jahren hatte er einen Schlaganfall. Ich muss mir erst mal Schoner über die Füße ziehen. Der Prinz ist penibel.
1: Aber mein Argusauge sieht ja, einmal saßt du da auf jeden Fall drauf.
10: Ja, das habe ich fürs Foto gemacht.
0: Der Prinz gibt mir eine royale Ruhmtour.
10: Du weißt ja, das ist ja ein gutes Training für eine Frau.
1: Ja, ist auch ein gutes Training. Wie würdest du deinen Einrichtungsstil beschreiben?
10: Geschmackvoll.
1: Mhm. Mir fällt schon auf. Ich bin selten bei jemandem zu Hause, der so oft sich selbst hat hängen. Ne? Du hast schon sehr viel Selbstporträts.
10: Naja, das bin ich nicht selbst, das ist ja mein Sternzeichen.
1: Gut, aber...
10: Und das war das erste Prinzenfoto hier.
1: Okay, und dann gibt es hier das erste Prinzenfoto, gibt es hier aber noch
10: gefallen,
1: eins.
10: Mir gefallen die Fotos einfach.
1: Das ist ja okay, ich frage ja nur.
0: Vor 20 Jahren hat er sich adoptieren lassen, nachdem er Frederik in L.A. kennenlernte. Sein echter Name, Michael Killer.
1: Vor allem das Lustige ist, Michael Killer klingt selber wie ein Künstlername, finde ich.
10: Ja, der ist auch schön.
1: Ja.
10: Deswegen, ich habe die Adoption ja nicht gemacht, weil ich den ablegen wollte.
1: Mhm.
10: Das war eine reine Zufälligkeit.
1: Aber ich finde, dafür, dass es eine Zufälligkeit war, gehst du schon ganz schön in dem Thema auf, oder?
10: Also ich finde, man sollte in allem dem, was man tut, aufgehen. Ne?
1: Mhm.
10: Entweder macht man es richtig oder gar nicht.
0: Seine leibliche Mutter hadert mit der Adoption ihres Sohnes.
10: Da hat sie irgendwie gedacht, sie will den Sohn verlieren. Sag ich, Mutti, das ist doch Blödsinn. Das ist wie, als wenn jemand heiratet und einen anderen Namen. Das ist doch Schwachsinn.
1: Aber es ist lustig, weil ich habe dich eben gegoogelt. Ja. Ne? Und dann steht da Sohn von Zsa-Zsa Gabor.
10: Ah ja, klar.
1: Ist das komisch?
10: Nein.
1: Also fühlst du dich als Sohn von Zsa-Zsa Gabor?
10: Natürlich, selbstverständlich nicht.
0: Er sagt, er habe sie nicht mal kennengelernt. Ich frage mich, warum hat sich Michael adoptieren lassen? Am Erbe kann es nicht liegen. Rechtlich sei festgelegt, dass er von Zsa-Zsa und Frederik nichts erbt.
1: Was hat sich denn verändert, seitdem du ein Prinz bist? Oder seitdem du Prinz heißt?
10: Naja, das Leben ist vielleicht ein bisschen spannender geworden. Das war bestimmt für manche Dinge ein Türöffner.
0: Nicht für royale, aber für prominente Kreise.
10: Aber

0: ich habe ja mit anderen Adligen nichts zu tun. Ne? Also uns das interessiert mich überhaupt gar nicht.
1: Hat es dir dann, also wenn du sagst, das interessiert dich gar nicht, dann liegt ja fast nahe, dass du vielleicht auch gedacht hast, ach, jetzt ärgere ich die Royalen mal ein bisschen, indem ich jetzt einer von ihnen
0: nicht,
1: bin.
0: Überhaupt nicht, das liegt mir fern. Ich fühle mich ja auch nicht als einer von ihnen. Mhm.
2: Gefahren wird er trotzdem wie einer.
1: Also soll ich reinhüpfen?
0: Ja, oben innen ist ein Knopf, um die Tür zu schließen. Können Sie auch zumachen.
1: Knopf, um die Tür zu schließen. Ich rück einfach durch, oder? Mhm. Was macht denn ein Prinz aus?
0: Also ein Prinz macht auf jeden Fall gutes Benehmen aus. Mhm. Ne?
1: Findest du deinen Adoptivbruder Markus passt da gut rein in den Prinz, der sich gut benimmt?
0: Also ich finde, der Markus hat seinen eigenen Stil. Mhm. Und ich finde, er passt gut rein.
1: Okay.
2: Ob der Experte das auch so sieht?
3: Bitte schön, Caroline.
1: Danke sehr.
2: Hier im Fünf-Sterne-Hotel testet Clemens erstmal meine Manieren.
1: Ich meine, gut, ich glaube, ehrlich gesagt, so viel kann ich jetzt gar nicht falsch machen, oder? So, das ist das richtige Messer. Dann mache ich jetzt einfach so und mache so. War falsch?
3: Ich überlege gerade natürlich,
1: sag mal,
3: ob du alles gerade absichtlich falsch machst.
1: Nein, mach ich nicht. Mach ich wirklich.
2: Und so geht's richtig.
3: Ich nehme einen Dip auf die 12-Uhr-Position und dann nimmst du ein mundgerechtes Stück. So, und dann kommt hier die sogenannte Bröckchen-Flöckchen-Regel zum Einsatz. Ein Flöckchen Butter auf ein Bröckchen Brot und dann landet das mit einem Haps im Mund.
1: Das ist aber ganz schön viel Butter, Herr von Haas.
3: Es gibt nicht zu viel Butter.
2: Für mich besteht noch Hoffnung. Knigge kann man ja lernen, aber adlig sein lernen geht das auch. Was denkt Clemens über die von Anhalts?
3: Ich habe ihn erlebt bei Kurt Krömer. Und Kurt Krömer konfrontiert er genau mit dieser Frage. Du bist ja kein echter Prinz.
4: Mhm. Wie groß ist eigentlich der Knacks, den es dazu braucht, dass man sich so einen Prinzentitel da kauft?
5: Also das war mit die beste Entscheidung.
4: Aber ist doch klar, dass du jetzt kein Prinz bist.
5: Ich bin ein Prinz.
4: Du bist ein Prinz. Ja.
3: Ein Mensch, der einst wirklich zum Adel gehörte, hätte mit sehr viel mehr Coolness auf diese Konfrontation reagiert.
2: Mein Eindruck, kniggegerecht spricht Clemens hier nicht genau aus, was er denkt. Obwohl ich über gekaufte Titel schmunzle, will ich meinen behalten. Das zeigt, so ein bisschen schick finde ich den Titel dann vielleicht doch. Für Clemens ist er mehr als Accessoire.
3: Denn ich kenne auch das Narrativ, dass der Adel ja früher die Menschen ausgebeutet hat und nur deswegen zu Reichtum gekommen ist. Das mag alles sein, aber der heutige Adel, der braucht ja keine Angst mehr vor Machtverlust haben. Die Verantwortung sehe ich eben darin, als kultiviertes Vorbild zu dienen.
2: Das zeigt, bei Clemens ist Adel Haltung, bei Kaspar Verantwortung, bei Michael Inszenierung und bei mir, naja, vielleicht sowas wie Schmuck. Und vielleicht zeigt gerade das, den Adel als gesellschaftlichen Stand gibt es längst nicht mehr. Aber als soziale Gruppe, als Netzwerk existiert er weiter.
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13: Europäer machen am liebsten Urlaub in Europa. Im aktuellen Tourismusbericht der OECD heißt es, dass trotz steigender Preise und internationaler Krisen die Reiselust ungebrochen bleibt. Mehr als 3/4 aller Länder erwarten für dieses Jahr mehr Touristen als im vergangenen Jahr. Spanien ist das beliebteste Reiseziel innerhalb Europas, gefolgt von Italien, Griechenland, Frankreich und der Türkei. Doch immer mehr Urlauber suchen bewusst kühlere Reiseziele. Der Trend heißt Coolcation.

0: So steigen die Suchanfragen für Länder wie Norwegen, Island, Schweden und Schottland deutlich an. Laut der deutschen Tourismusanalyse gaben deutsche Reisende für ihren Haupturlaub im vergangenen Jahr im Schnitt 1.636 Euro pro Person aus. Ein historischer Höchstwert. Besonders beliebt waren dabei klassische Mittelmeerziele wie Griechenland und Spanien. Wer in Europa reist, steigt weiterhin häufig ins Flugzeug. Laut dem deutschen Luft- und Raumfahrtzentrum könnte es in diesem Sommer aus Deutschland so viele touristische Flüge geben wie nie zuvor. Rund 88% aller deutschen Flüge gehen zu europäischen Zielen. Dabei sind die Flugtickets trotz hoher Kerosinpreise und Steuern nur moderat gestiegen. Auch wer mit dem Auto fährt, zahlt. Für Benzin, für Maut, durch die Alpen wie den Mont-Blanc-Tunnel, den Gotthard und die Brennerroute. Für eine Hin- und Rückfahrt können dort je nach Fahrzeug bis zu 100 Euro allein an Mautgebühren anfallen. Und wer das alles nicht möchte, bleibt einfach in Deutschland. So wie ein Drittel aller Deutschen.
1: Sie versuchen zu retten, was noch zu retten ist. Die Feuerwehrkräfte in ganz Europa. Bei ihrem Kampf gegen das Feuer gehen sie an ihre Grenzen und oft darüber hinaus. Wir fühlen uns hilflos, obwohl wir tun, was wir können. Es ist so traurig. Erschöpfung in einer Brandsaison, die gerade erst angefangen hat. Immer intensiver werdende Brände, begünstigt durch den Klimawandel. Klar ist, die gesamte Erde erhitzt sich, auf allen Kontinenten. In den vergangenen 30 Jahren ist die globale Durchschnittstemperatur um etwa 0,27 Grad alle 10 Jahre gestiegen. Zum Vergleich die Entwicklung bei uns. Europa erwärmt sich derzeit alle 10 Jahre um durchschnittlich 0,56 Grad. Also mehr als doppelt so schnell wie der globale Durchschnitt.
2: Das liegt zum einen daran, dass sich Landgebiete wie Europa generell schneller erwärmen als der globale Durchschnitt, der zu 70% aus Meeresoberfläche besteht, die sich nicht so schnell erwärmt. Zum Zweiten kommt bei Europa eben noch eine besonders starke Erwärmung hinzu durch die Dürre im Mittelmeerraum.
1: Laut Experten führen die hohen Temperaturen und anhaltende Dürreperioden zu mehr Trockenheit und so zu mehr brennbarer Biomasse in unseren Wäldern. Die kann brennen wie Zunder. Besonders intensive Brände können Wurzeln und die Fruchtbarkeit des Bodens zerstören. Je nach Schwere des Brandes kann es viele Jahre dauern, bis sich der Wald wieder erholt. Doch es braucht immer einen Auslöser. Am häufigsten ist das der Mensch selbst. Schätzungen zufolge werden bis zu 96% der Waldbrände in der EU von Menschen ausgelöst. Durch Brandstiftung oder durch Unachtsamkeit. Aber auch defekte Strommasten oder Leitungen können einen Brand entfachen. Nur selten ist die Natur selbst der Auslöser.
3: Was wir jetzt sehen, ist diese perfekte Verkettung und Zusammenwirken dieser sogenannten Feuerverhaltensfaktoren, also Wetterbedingungen, Brennmaterialverfügbarkeit und Menge. Zündquellen sind da, Topografie, also gerade wenn wir Richtung Spanien schauen, das Gebirge. Und all diese Faktoren wirken jetzt auf Seiten des Feuers.
1: Vom reinen Kampf gegen die Feuer müsse man wegkommen, fordern Experten. Stattdessen brauche es ein ganzheitliches Waldbrandmanagement. Dafür hat die EU-Kommission im März eine neue Strategie vorgestellt. Im Kern beruht sie auf 4 Säulen. Zum einen auf Prävention. Die Wälder sollen widerstandsfähiger werden, etwa durch die Wiederherstellung geschädigter Ökosysteme oder durch bessere Waldpflege. Wie hier durch europäische Bisons. Sie werden unter anderem in einem Pilotprojekt auf der Iberischen Halbinsel eingesetzt, um Buschland kurz zu halten. Außerdem setzt die EU auf Früherkennung und Vorsorge, etwa durch den Austausch von Wissen und die bessere Nutzung von Satelliten zur Erkennung von Brandherden, wie hier in Griechenland. Das Land verfügt über 4 eigene Satelliten, die mit Wärmebildkameras Feuer erkennen. Auch die gemeinsame Brandbekämpfung soll gestärkt werden. So sollen bis 2028 12 zusätzliche Löschflugzeuge und 5 Hubschrauber zur Verfügung stehen. Sie sollen die europäische Reserveflotte RescEU verstärken. Ein weiterer Punkt, Wiederaufbau und Anpassung. Betroffene Waldbrandgebiete sollen schneller wiederhergestellt und gleichzeitig widerstandsfähiger werden. Zum Beispiel durch Mischwälder mit verschiedenen Baumarten statt anfälliger Monokulturen wie Kiefernwälder, die wie hier in der Region um Bordeaux die Brände zusätzlich angefacht haben. Insgesamt setzt die EU auf mehr Zusammenarbeit, den Austausch von Wissen und eine bessere Abstimmung zwischen den Mitgliedstaaten.
3: In dieser Strategie steht natürlich eine Empfehlung. Ja, wir würden uns natürlich wünschen, dass da ganz konkret drin steht, die Mitgliedstaaten mögen bitte aktiv folgende Maßnahmen umsetzen. Also diese Konkretisierung fehlt uns und die Verbindlichkeit und die Messbarkeit der vorgegebenen Ziele.
1: Europa steht vor der Herausforderung, den Klimawandel zu bremsen und sich gleichzeitig besser auf seine Folgen vorzubereiten. Wie das aussehen kann, zeigt Portugal. Die Brandkatastrophe von 2017 mit mehr als 120 Toten wurde zum Wendepunkt. Seitdem setzt das Land nicht mehr nur auf die Bekämpfung von Bränden, sondern vor allem auf Vorsorge. Dazu gehört eines der größten Netzwerke freiwilliger Feuerwehrleute Europas. Sie löschen Brände nicht nur, sie verhindern sie auch. Mit kontrollierten Feuern wird brennbare Vegetation gezielt reduziert und außerdem das Verhalten des Feuers studiert. Portugal gestaltet auch seine Wälder um. So werden zum Beispiel nicht heimische und besonders brennbare Baumarten gezielt gerodet.
3: Portugal hat es geschafft, tatsächlich das Budget, was bisher zu 90-95% in die Feuerbekämpfung geflossen ist, die Hälfte tatsächlich in resiliente Landschaften und deren Bewohner zu investieren. Das heißt, eine Förderung der nachhaltigen naturnahen Landwirtschaft, der Biomassereduktion, der Beweidung, des Brennens. Jetzt hat die Feuerwehr in Portugal viel bessere Chancen, die auftretenden Feuer zu kontrollieren.
1: Portugals Strategiewechsel strahle aus und diene schon jetzt als Orientierung für

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1: Herzlich willkommen, schön, dass Sie dabei sind.
2: Guten Abend.
1: In Berlin-Mitte, in bester Lage, eine große Wohnung zu bekommen, das kostet wirklich ein Vermögen. Ein ganzes Haus ist unbezahlbar. Das sogenannte russische Haus in der Berliner Friedrichstraße umfasst sogar einen ganzen Straßenblock. Tausende Quadratmeter Wohn- und Nutzfläche. Und es gehört, nein, nicht dem russischen Staat, sondern der Bundesrepublik Deutschland. Die stellt es laut einem Vertrag seit längerem kostenlos zur Verfügung und übernimmt sogar die Grundsteuer. Das irritiert nicht nur wegen des Kriegs gegen die Ukraine. Auch wir sind ja ständig Ziel sogenannter hybrider Angriffe, hinter denen Russland vermutet wird. Zuletzt war es die Sprengstoffdrohne auf dem Flughafen in Leipzig. Heute gibt es Informationen von WDR, NDR und SZ, dass am Rande von Berlin laut Verfassungsschutz Waffen für russische Agenten deponiert wurden. Und auch das russische Haus soll nach diesen Recherchen keineswegs nur Kulturzentrum sein. Demian von Osten aus Berlin.
3: An der Fassade Ankündigungen für Sprachkurse, Russisch lernen an der Spree oder eine szenisch-musikalische Lesung zu Tschaikowski. Das russische Haus in der Mitte Berlins. Nach eigenen Angaben ein rein kulturelles Zentrum. Doch parteiübergreifend sind viele deutsche Politiker überzeugt, das Haus diene auch anderen Zwecken.
4: Der Titel Kulturinstitution ist im Grunde eine Lüge, anders kann man es nicht bezeichnen. Das russische Haus in Berlin ist Propagandazentrum und gleichzeitig Ausgangsort für Geheimdienstaktivitäten.
5: Das russische Haus in Berlin ist ein Hub für Desinformation und Spionage. Und deshalb ist es nicht vertretbar, mit Blick auf die Sicherheit unserer Bürgerinnen und Bürger, dass dieses Haus weiter geöffnet bleibt.
3: Denn rund um das Gebäude gibt es viele Fragezeichen. WDR und Süddeutsche Zeitung zitieren französische Regierungsstellen, die das russische Haus in Berlin als Tarnung für russische Geheimdienste ansehen. Unklar ist auch, wer in den Wohnungen in einem der Obergeschosse untergebracht ist.
6: Bis vor kurzem waren dort fast 100 Personen gemeldet auch. Also da gibt es auch Menschen, die dort wohnen in diesem Gebäude. Es ist ein sehr großer Gebäudekomplex, neben denen jetzt auch ein Teil des Digitalministeriums einziehen soll.
3: Die Leitung des russischen Hauses wollte laut Recherche, Zitat, innenpolitische Diskussionen nicht kommentieren. Es zu schließen ist nicht so einfach. Verträge zwischen Deutschland und Russland regeln nicht nur den Betrieb des russischen Hauses in Berlin, sondern auch des Goethe-Instituts in Moskau.
7: Diese beiden Institutionen sind also unmittelbar miteinander verbunden. Und weiteres Vorgehen gegen das eine hätte unmittelbare Folgen, auch in Bezug auf das andere.
3: Im Berliner Wahlkampf fordert auch der SPD-Spitzenkandidat die Schließung. Der Bundes-AfD fehlen allerdings Beweise. Null Toleranz gegenüber ausländischer Spionage. Zugleich darf Deutschland gerade in einer Phase tiefgreifender politischer Spannungen kulturelle und gesellschaftliche Gesprächskanäle zu Russland nicht leichtfertig und ohne klare Beweisgrundlage kappen. Dennoch, die Vorfälle häufen sich. Innenminister Dobrindt bestätigt heute den Fund von Waffen bei Berlin im vergangenen Oktober, die für Agenten vorgesehen waren.
8: Das Ermittlungsverfahren ist gegen geheimdienstliche Agententätigkeit gerichtet und gegen die Vorbereitung einer schweren staatsgefährdenden Straftat. Die Ermittlungen laufen.
3: NDR, WDR und Süddeutsche Zeitung berichten, dass es sich um russische Agententätigkeit handeln soll. In diesem Zusammenhang sitzt in Rumänien ein Mann in Haft. Was will die Bundesregierung unternehmen gegen Russlands Geheimdienstaktivitäten? Im Auswärtigen Amt und anderen Ministerien werden sie darüber nun beraten, angesichts zahlreicher Vorfälle mit mutmaßlichem Bezug zu Russland.
1: Ja, Spionageverdacht mitten in Berlin, ein Waffenfund mit möglicherweise russischen Spuren, die Drohne in Leipzig. Darüber spreche ich mit unseren Korrespondentinnen Claudia Kornmeier in Berlin und mit Silke Dietrich in Moskau. Claudia, warum ergreift die Bundesregierung bisher erkennbar keine Maßnahmen?
9: Also wenn wir jetzt von diesem Drohnenvorfall in Leipzig sprechen, dann würde ich sagen, es gibt noch keine Reaktion. Ich könnte mir aber durchaus vorstellen, dass das in nicht allzu ferner Zukunft passieren wird. Voraussetzung ist aber, dass vorher erst einmal klar zugeordnet wird, wer, welcher Staat, welcher Akteur denn dahinter steckt. Und das ist etwas, das dauert einfach. Das ist nichts, was man innerhalb von wenigen Tagen macht. Da muss sich die Bundesregierung schon sicher sein. Und das Gleiche, das gilt auch für die strafrechtlichen Ermittlungen, die ja laufen. Man sucht zum Beispiel noch nach dieser zweiten Drohne oder nach Teilen davon. Bestenfalls findet man auch einen Verdächtigen, gegen den man dann einen Strafprozess führen könnte. Und außerdem muss man auch einfach schauen, solche Vorfälle, also solche Spionage- und Sabotageversuche, das ist in diesem Ausmaß einfach noch relativ neu. Also das heißt, da gibt es innerhalb der Bundesregierung auch einfach noch kein wirklich erprobtes Vorgehen, keine wirklich erprobte Entscheidung, wie man damit umgehen will.
1: Wenn es zu Beweisen käme, du hast Strafverfahren angesprochen, das ist klar, aber welche politischen Reaktionen könnte es dann geben? Sanktionen gibt es ja jetzt bereits reichlich.
9: Genau, was anderes auch noch, was auch relativ üblich und auch schon immer wieder praktiziert worden ist, das wäre die Ausweisung von Diplomaten, bei denen man davon ausgeht, dass das doch eher Spione als normale Diplomaten sind. Da wäre in diesem konkreten Fall jetzt die Frage, ob der Bundesregierung das ausreichen würde. Ansonsten wäre eben, wie es in dem Beitrag auch angesprochen worden ist, die Schließung des russischen Hauses eine weitere Möglichkeit. Theoretisch denkbar wäre es auch, zu so speziellen Konsultationen der NATO-Partnern zusammenzukommen. Das ist aber etwas, was eigentlich eher noch in etwas schwerwiegenderen Vorfällen passiert. Dann könnte man sich auch vorstellen, dass es gemeinsame Militärmanöver mit den NATO-Partnern gibt oder auch einfach nur mit einigen dieser Partner, um eben zu zeigen, wir stehen hier zusammen. Und dann muss man aber auch sagen, unabhängig von diesem konkreten Vorfall jetzt und konkreten Reaktionen darauf, die Bundesregierung hat sich schon neu aufgestellt bei dieser neuen Bedrohungslage. Etwa mehr Befugnisse für den Bundesnachrichtendienst will sie jetzt schaffen. Sie versucht zumindest die Drohnenabwehr besser aufzustellen und auch die Bundeswehr besser aufzustellen.
1: Silke, danke Claudia. Silke, in Moskau verfolgt man sicherlich, dass es hier seit Wochen diese Debatten gibt. Gibt es irgendwelche Reaktionen dort?
2: Es gibt immer mal wieder Reaktionen darauf, aber es wird eigentlich immer kategorisch abgewiesen. Also da kommen so Argumente wie, die NATO würde sich das ausdenken, das sei alles nicht bewiesen oder es sei typisch, weil ja alle so russophob seien in Europa. Was allerdings jetzt noch mal kurze Debatte hatte, aber ich glaube eher im Westen als hier in Russland. Der Außenminister Lavrov hat vor ein paar Tagen hier im russischen Staatsfernsehen noch mal ein Interview gegeben und da hat er eigentlich noch mal gedroht. Da hat er gesagt, dass alles, was die Ukraine und die ukrainischen Streitkräfte unterstützt, also der Westen mit dem Nachschub, dass das jetzt mehr in den Fokus rücken würde und dass sie da jetzt auch verstärkt angreifen würden und das bereits auch schon getan hätten. Aber was das im konkreten Fall war, das würde niemals hier in Russland veröffentlicht.
1: Ich will noch mal auf das russische Haus zu sprechen kommen. Wir haben im Beitrag einige Stimmen gehört aus der Politik, die die Schließung fordern. Es ist vertraglich verknüpft mit dem deutschen Goethe-Institut in Moskau. Also es ist anzunehmen, dass dann von russischer Seite dieses geschlossen würde. Welche Folgen, welche Auswirkungen hätte das?
2: Das Goethe-Institut ist so ein bisschen die letzte kulturelle deutsche Institution hier. Die sind zwar auch schon wirklich eingeschränkt worden, schon vor ein paar Jahren. Die geben jetzt noch Online-Sprachkurse, es gibt noch eine Bibliothek. Aber wenn man sich mal anschaut, was es für deutsche Institutionen hier gegeben hat, den Deutsch-Akademischen Austauschdienst oder das Zentrum für Osteuropa und internationale Studien, oder auch die Deutsche Welle, viele deutsche politische Stiftungen, die hier waren, die natürlich auch in Sachen Kultur was gemacht haben. Alles gilt hier als unfreundlich. Vieles ist hier verboten worden. Und dann ist eben noch zumindest das Goethe-Institut hier, was hier noch arbeiten darf. Dazu kommt auch noch, dass hier an den russischen Schulen zum Beispiel die Pflicht für die zweite Fremdsprache abgeschafft wurde. Das heißt, viele, viele lernen hier eigentlich nur noch Englisch oder, was vor allen Dingen auf dem Vormarsch ist, Chinesisch. Und das Goethe-Institut ist so die letzte Bastion, die noch Deutschkurse anbietet, die dann eben auch zertifiziert sind.
1: Silke, vielen herzlichen Dank und guten Abend nach Moskau. Es ist zwar nur eine Zahl, aber doch eine ziemlich große. Die Verschuldung der Vereinigten Staaten hat in dieser Woche die Grenze von 40 Billionen Dollar überschritten. Das macht die Finanzmärkte nervös, denn die US-Staatsverschuldung stieg schneller als geplant. Sie hat sich in nur 9 Jahren verdoppelt. Die längste Zeit davon hat Donald Trump regiert. Die Quittung, die er dafür nun bekommt, sind deutlich gestiegene Zinsen. Das macht Schulden teurer, der Staat muss dann andere Leistungen streichen. Aber höhere Zinsen schlagen natürlich auch durch auf Kredite in der Wirtschaft und bei Privatleuten. Das schlägt Wellen, nicht nur in den USA. Joscha Bartlitz berichtet.
10: Die Anspannung, sie ist auch am deutschen Finanzmarkt, an der Frankfurter Börse heute spürbar. Der Grund liegt weit weg, in den USA. Hier hat die Staatsverschuldung die Marke von 40 Billionen Dollar durchbrochen. Etwa der Irankrieg oder Trumps Zollpolitik kosten die Amerikaner immer mehr Geld. Und sich das zu borgen, wird immer teurer. Das heißt, die USA müssen auf geliehenes Geld einen Rekordzins zahlen. Die US-Regierung versucht mit einem Trick gegenzusteuern.
11: Die USA versuchen gerade, 30-jährige Anleihen zu kaufen, langfristige Anleihen zu kaufen und kurzfristige dafür auszugeben. Es ist linke Tasche, rechte Tasche.
10: Mit solchen Mitteln will US-Finanzminister Scott Bessent die Finanzmärkte beruhigen. Ich denke, sobald der Markt versteht, dass wir uns auf die Haushaltskonsolidierung konzentrieren und dass wir versuchen, einen dünn gehandelten Markt ins Gleichgewicht zu bringen, bin ich zuversichtlich, dass die Anleihen weiter fallen werden. In Deutschland standen Bundesanleihen zuletzt auf einem 15-Jahres-Hoch. Auch hierzulande ist die Staatsverschuldung stark gestiegen, auf fast 3 Billionen Euro. Und auch hier wird es nun noch teurer, sich zu verschulden, denn
11: Anleihenmärkte sind global. Das heißt, wenn die USA eine Grippe haben, kriegen wir auch einen Schnupfen. Das heißt, das merken wir auch. Dadurch wird es teurer, sich Geld zu leihen für den Bund und dann auch immer weiter in der Kette auch für auch private Anleger. Also auch Hypothekenkredite werden dann irgendwann auch teurer werden.
10: Etwa 1 Billion Euro neue Schulden in Deutschland bis 2030 plant Finanzminister Klingbeil. Schriftlich heißt es von ihm, es sind vor allem Trumps verantwortungsloser Irankrieg und seine Folgen, die zu Nervosität auf den Märkten und zu steigenden Zinsen führen. Wenn jetzt manche kritisieren, dass wir höhere Schulden machen, will ich ganz klar sagen, nichts wäre teurer, als nicht zu investieren. Panik oder eine Blase an den Finanzmärkten sehen Experten noch nicht. Aber
11: wenn natürlich die Richtung jetzt ist, wir leihen uns noch mehr Geld und noch mehr Geld, weil wir keine Sanierung der Haushalte hinbekommen, dann kann es auf lange Frist wirklich schwierig sein, diese Schulden zu bezahlen.
10: Die Börsenhändler bleiben erstmal weiter in Unruhe.
1: Ja, deshalb möchte ich auch mehr wissen von Markus Gürne in der Börse in Frankfurt am Main. Markus, vorne im Film haben wir diese schnell ansteigende Kurve der US-Staatsverschuldung gesehen. Ist das vor allem ein Problem für die USA oder betrifft uns das am Ende alle?
12: Ja, tatsächlich, sowohl als auch für die USA selber bedeutet diese Schuldenlast weniger Handlungsfähigkeit. Die Zinslast für diesen Schuldenberg, die wird nicht nur höher, sondern auch zum größten Posten im US-Haushalt. Die gigantischen Schulden machen die USA aber auch erpressbarer. Staatsanleihen sind eine Art Schuldschein von Staaten und im Falle der USA werden viele US-Anleihen von China gehalten. Mit diesen Schuldscheinen, den Staatsanleihen, lässt sich auch Politik machen und Druck ausüben, in dem Fall auf die USA. Die hohen US-Schulden wirken sich aber auch massiv auf andere Länder aus. Müssen die Vereinigten Staaten mehr Zinsen für ihre Staatsanleihen bieten, dann steigt das Zinsniveau nahezu auf der ganzen Welt. Denn das globale Finanzsystem hängt eben zu einem großen Teil an den USA. Das betrifft dann also auch den Anleihemarkt in Europa und in Deutschland. Die Zinsen, die Deutschland für Bundesanleihen bieten muss, die steigen dann auch. Und das bremst dann das ohnehin kaum vorhandene Wirtschaftswachstum hierzulande zusätzlich.
1: Und das in einer Situation, in der der Bundestag jüngst entschieden hat, dass wir so viel Schulden aufnehmen wollen wie noch nie wegen der sogenannten Sondervermögen. Was heißt das denn dann in der Situation, die du beschrieben hast, bei steigenden Zinsen?
12: Ja, das ist durchaus gewagt, denn die Entscheidung für diese zusätzlichen und hohen Schulden, die fallen ja jetzt in eine Zeit steigender Zinsen am Anleihemarkt. Aktuell beträgt die Zinslast Deutschlands 30 Milliarden Euro pro Jahr. Zum Ende des Jahrzehnts werden es mehr als 80 Milliarden Euro sein. Und die fehlen dann natürlich an anderer Stelle im Haushalt. Die Kosten für den Schuldendienst engen den Handlungsspielraum des Staates an anderer Stelle eindeutig ein, und zwar stark. Und da die Zinsen am Anleihemarkt steigen, steigt dann auch das Zinsniveau. Schlecht also für Kreditnehmer und diejenigen, die zum Beispiel Anschlussfinanzierungen für Immobilien brauchen. Schlecht auch für Unternehmen und den Wirtschaftsstandort Deutschland. Denn auch Investitionen werden ja teurer. Aber Lichtblicke gibt es auch. Sparer, die werden profitieren, denn die Notenbanken werden die auch steigende Inflation durch höhere Leitzinsen bekämpfen. Und damit gibt es dann immerhin mehr Guthabenzinsen.
1: Vielen Dank, lieber Markus, wenigstens das. Wie Wählerinnen und Wähler sich entscheiden, das hängt nicht nur von der aktuellen Politik ab, sondern auch sehr davon, was die Gegend prägt, in der sie leben. Sachsen-Anhalt ist unter den deutschen Bundesländern ein besonderes. Nirgendwo sonst ist die Bevölkerung in den letzten 35 Jahren so stark geschrumpft, sind so viele Menschen weggezogen. Fast ein Viertel seiner Einwohnerzahl hat das Land verloren. Und weil vor allem die Jungen weggegangen sind, ist die Bevölkerung die älteste in der Republik. Durchschnittsalter 48,4 Jahre. In Hamburg sind die Menschen am jüngsten, Durchschnittsalter nur 42,3 Jahre. Aus der Wahlforschung wissen wir, dort, wo viele abwandern, sind rechte, nationale, autoritäre Parteien besonders stark. Wiebke Schindler war mittendrin in Mertendorf in Sachsen-Anhalt, wo die Wahl am übernächsten Sonntag auch die Fußballmannschaft des SV stark beschäftigt.
13: Das ist immer das Problem. Die denken immer nur von Wahlperiode zu Wahlperiode. Nee, ich muss ja darüber hinaus denken. Ich muss ja sagen, wo will jetzt Sachsen-Anhalt, wo wollen wir in 20 Jahren sein?
14: Ihre Zukunft, die Zukunft der Menschen in Sachsen-Anhalt, das wird heute noch Thema sein. Doch jetzt erstmal Fußball, Anpfiff fürs Training.
15: Menos, wir starten einmal hier, einmal da unten parallel.
14: Einmal pro Woche trifft sich die erste Herrenmannschaft des SV Mertendorf hier zum Fußballspielen. Der Fußball verbindet sie, doch politisch ticken sie ganz unterschiedlich. Wir werden das nach dem Training noch genauer erfahren. Dass hier viele junge Männer mitspielen, darauf ist man beim SV Mertendorf sehr stolz. Viele andere Vereine in der Umgebung seien wegen des Bevölkerungsrückgangs über die Jahre verschwunden.
13: Die Geburten gehen zurück, aber es gibt auch immer weniger Leute, Erwachsene, die sich halt dazu begeistern lassen, halt auch mal die Kinder mit den Kindern Training zu machen.
14: Und da wird es auch schon politisch. Und Themen gibt es genug. Trainer Nils Parulski arbeitet als Kabelmonteur, ein körperlich anstrengender Beruf. Ob er das bis zur Rente machen kann, weiß er nicht. Und überhaupt, Rente, schwieriges Thema.
16: Da geht es ja schon bei den älteren Leuten los. Die arbeiten bis 60, 65, 67 und kriegen dann Rente, was lächerlich ist teilweise. Die sind 40 Jahre arbeiten und kriegen dann einen Bruchteil von dem, was sie in ihrem Leben verdient haben, was sie sich erarbeitet haben.
14: Die AfD sei für ihn keine Option. Aber natürlich ist die vom Verfassungsschutz als gesichert rechtsextremistisch eingestufte Partei am Abend Thema. In Sachsen-Anhalt liegt sie laut Umfragen bei mehr als 40%. Jeder hier kennt jemanden, der die AfD wählt oder will sie selbst wählen.
17: Ist ja vielleicht mal nicht schlecht, dass mal Umbruch ist. Also, man muss ja auch mal was Neues probieren. Ich kann auch nicht aufs Feld gehen und jetzt mal dieselbe Aufstellung machen, dieselben Spieler bringen. Das macht ja keinen Sinn.
14: Daniel Müller hat 4 Kinder. An ihm könne der Geburtenrückgang in Sachsen-Anhalt nicht liegen, sagt er. Mit Augenzwinkern. Doch der nächste Satz ist ernst gemeint. Mit dem Schulalltag seiner Kinder ist er nicht zufrieden.
18: Stellenweise ist es echt grenzwertig, sag ich mal. Da sind die Lehrer krank. Da sind die Lehrer, gibt's keine Lehrer. Da sind Quereinsteiger, werden dann hinzugezogen. Weiß ich nicht, ob das sinnvoll ist, aber ja, es gibt viel Ausfall. Und da muss man echt was machen.
14: Er will im September AfD wählen. Er hoffe auf einen anderen Wind. Streit darüber, wer hier wen wählt, gibt es nicht. Dafür kennen sie sich schon zu lange. Julian Goethe zum Beispiel sagt, ihm macht die AfD in Sachsen-Anhalt Sorge.
19: Könnte ich mir vorstellen, wenn der AfD irgendwie die Mehrheit kriegt, dass das in Sachsen-Anhalt dann erstmal voll in die Hose geht.
14: Der 26-Jährige ist Landwirt, wünscht sich mehr Handeln der Politik, was den Klimaschutz betrifft.
19: Ich treibe gerade vieles um. Wir haben jetzt die Hitzewelle hinter uns. Da ist natürlich in einer gewissen Art und Weise der Klimaschutz dabei. Ja, da könnte man viel machen, glaube ich. Aber nicht so sinnlose Sachen. Also ich glaube, viel wird einfach aus Affekt so aufgelegt.
14: An diesem Tisch gibt es unterschiedliche politische Meinungen. Konflikte gibt es hier trotzdem nicht. Zu sehr sehen sich die Männer als Mannschaft, jenseits politischer Themen, sagen sie. Und in einer Sache sind sie sich einig, in dem Gefühl von Politikerinnen und Politikern nicht gesehen zu werden.
13: Die haben von den Sorgen und Nöten des normalen kleinen Mannes, sage ich jetzt mal so, des normalen Arbeiters, des normalen Hausverwalters, des normalen Hausmeisters, des normalen Baggerfahrers, keine Ahnung. Wie bezahle ich meine Rechnung, wie bezahle ich mein Telefon, wie bezahle ich meine Miete? Ja? Wie komme ich rum? Welche Kosten habe ich gerade im ländlichen Raum? Ich brauche zwei Autos und so weiter. Das sind alles studierte Politikwissenschaftler, hochqualifiziert, aber die erkennen manchmal die Realität nicht.
14: Deshalb die AfD zu wählen, komme für ihn trotzdem nicht in Frage. Vor wenigen Wochen hat der SV Mertendorf den Aufstieg in die Kreisoberliga gefeiert. Ihr Fußballverein wird auch nach der Wahl ihre gemeinsame Konstante bleiben, trotz aller Meinungsunterschiede.
1: In Panama fehlt Regen und für den Frachtverkehr auf dem Kanal ist das ein Problem. Denn die Schleusen an dieser kürzesten Verbindung zwischen dem Pazifischen und dem Atlantischen Ozean brauchen viel Süßwasser. Das heißt, sie können in den nächsten Monaten nicht so viele Schiffe bewältigen wie üblich. Dahinter steckt ein Klimaphänomen, das seit Jahrhunderten beobachtet wird, der El Niño. Alle paar Jahre sorgt er hier in Mittelamerika für Trockenheit, in anderen Regionen für Hochwasser. Verantwortlich sind die gewaltigen Wassermassen des Pazifik, des größten Meeres auf dem Planeten. Susanne Henn erklärt das Phänomen genauer.
20: Sintflutartige Regenfälle, Überschwemmungen und Erdrutsche mit vielen Todesopfern, etwa in den vergangenen Tagen in Peru. Heftige Schneefälle in Argentinien. Und andererseits Dürren und wie in Indonesien schwere Waldbrände, die durch die Trockenheit begünstigt werden und den Klimawandel weiter anfachen. Für all das sorgt zurzeit das Klimaphänomen El Niño. Das El Niño-Phänomen tritt auf, wenn sich der Pazifik vor Südamerika ungewöhnlich stark erwärmt. Normalerweise wehen die Passatwinde von Osten über den Pazifik. Sie treiben warmes Oberflächenwasser Richtung Asien. Vor Südamerika kann dadurch kaltes Tiefenwasser aufsteigen. In El Niño-Jahren nehmen die Winde allerdings stark ab oder drehen sich sogar um. Das warme Oberflächenwasser verbleibt dann vor der Küste Südamerikas. Das hat mehr Verdunstung und zum Teil massive Regenfälle zur Folge an Küsten, die sonst trocken sind. In Asien regnet es dafür weniger, oft kommt es zu Dürren. Mit dem Klimawandel hat das Entstehen von El Niño aber nichts zu tun. Es tritt regelmäßig alle 2 bis 7 Jahre auf, mal stärker und mal schwächer. Erst 2023 gab es einen starken El Niño und dieses Jahr könnte es sogar noch schlimmer werden, sagen Klimaexperten.
21: Also die Wahrscheinlichkeit ist sehr hoch, dass es ein besonders starker El Niño wird, also wahrscheinlich 95% Wahrscheinlichkeit. Es könnte sogar der stärkste El Niño seit dem Beginn der genauen Aufzeichnungen 1950 werden.
20: Die Folgen könnten vielerorts verheerend sein. Doch anders als in Asien oder Südamerika wirkt sich der El Niño-Effekt in Europa vergleichsweise wenig aus. Trotzdem kursieren gerade vor allem im Netz Meldungen darüber, dass der kommende Winter besonders hart werden könnte. Denn das war bei früheren El Niños durchaus mal der Fall. Das hängt aber davon ab, wo im Pazifik die maximale Wassertemperatur erreicht wird.
21: Diese El Niño ist ostpazifisch. Kältere Winter in Europa treten in der Regel mit dem zentralpazifischen El Niño auf. Das heißt, von diesem ostpazifischen El Niño ist kein besonders kalter Winter zu erwarten.
20: Wenn es aber doch frostig und schneereich wird, dann liegt das höchstwahrscheinlich nicht an El Niño. Allerdings könnte sich das Klimaphänomen in Europa trotzdem bemerkbar machen durch steigende Preise aufgrund von Ernteausfällen in den betroffenen Pazifikregionen.
1: Während also Mittelamerika dringend Regen braucht, leidet der Süden des Kontinents in den El Niño-Jahren unter den Niederschlägen. Zu viel Wasser für die Flüsse, zu viel für die Bauern und viel zu viel für die Städte. Xenia Böttcher berichtet, wie Montevideo, die Hauptstadt von Uruguay, versucht, sich anzupassen, denn El Niño kommt immer wieder.
22: Ist das die Ruhe vor dem Sturm? Kioskbesitzer Pablo Bras ist angespannt, denn Extremwetter wird erwartet. Hier in Uruguay, in ganz Südamerika. Überschwemmungen drohen, die Frage sei nicht ob, sondern wann. Es heißt, es kommt der Super Niño und ich kann dir sagen, wir haben alle Angst. Wenn man sieht, was in Uruguay los ist, die Orte, die vor 2 Wochen überschwemmt wurden, es macht Angst. Nur zu gut hat Pablo in Erinnerung, wie sich auch seine Straße vor 4 Jahren in einen reißenden Fluss verwandelte. Wenn es anfängt stark zu regnen, ist es schrecklich. Wir zittern alle. Uruguays Hauptstadt ist direkt am Wasser gebaut. Schon seit Jahren steigt ohnehin der Pegelstand durch den Klimawandel. Dazu kommen Überschwemmungen durch Regen. Denn Montevideo ist zu betoniert, praktisch wasserdicht. Und das will Ignacio Marrero ändern. Der Bauingenieur forscht mit durchlässigem Straßenbelag, der aussieht wie Puffreis. Der durchlässige Beton bremst den Überflutungsprozess. Wir konnten zeigen, dass das Wasser nicht mit derselben Geschwindigkeit abfließt, mit der es hineinfließt. Auf die Mischung kommt es an. Ein Parkplatz hat andere Erfordernisse als eine Straße. Die Wissenschaftler begleiten und beraten Unternehmen. Wer heute in Uruguay baut, ist verpflichtet, sich darum zu kümmern, was mit dem Regenwasser passiert. Jeder kann heute seinen Teil dazu beitragen, um Überschwemmungen zu verhindern, die letztendlich allen schaden. Ein Teil sickert in den Boden, ein anderer fließt beispielsweise hierhin, in die Rückhaltebecken. Die hat die Stadt in den vergangenen Jahren nach und nach ausgebaut. 7 gibt es bereits, mehr sollen kommen. Es funktioniert wie ein Damm. Das Regenwasser läuft hier rein und füllt allmählich den Raum. Was hier reinfließt, ist nicht draußen auf der Straße. Überall in der Stadt entstehen Regengärten. Die Erde, die Wurzeln, auch sie helfen, das erste Regenwasser zu binden. 65 sind in Montevideo in Planung. Uruguay versucht, sich an die Wetterextreme anzupassen. Aber die Sorge vor Überschwemmungen bleibt bei Pablo Bras. Reichen die Maßnahmen für das, was der befürchtete Super Niño bringen wird?
1: Und die weiteren Nachrichten von diesem Freitag jetzt mit Jens.
0: An einem israelischen Siedlungs

0: illegal errichtet. Die deutsche Wirtschaft macht Druck auf die Bundesregierung. Mehrere Großkonzerne und Verbände haben in einem gemeinsamen Brief Reformen gefordert. Die angekündigten Vorhaben müssten jetzt schleunigst und ohne irgendwelche Abstriche umgesetzt werden. Dabei geht es etwa um flexible Arbeitszeiten und um geringere Sozialabgaben. Unterschrieben haben den Brief auch Industriegrößen wie Mercedes-Benz, BMW und Siemens. In der Ukraine sind bei einem Angriff auf ein Einkaufszentrum nach Angaben der Behörden mindestens 15 Menschen getötet worden. Zweimal trafen russische Drohnen das Gebäude in der Großstadt Kryvyi Rih. Laut dem Gouverneur der Region wurden mehr als 100 Menschen verletzt, 27 von ihnen schwer. Der ukrainische Präsident Selenskyj sprach von einem Terrorakt. Dramatische Szenen haben sich heute im schwedischen Fagersta nordwestlich von Stockholm abgespielt. Nach Angaben der lokalen Behörden ist dort ein Mann mit einem Schwert bewaffnet in eine Schule eingedrungen und hat mindestens einen Menschen getötet. Mindestens zwei weitere wurden verletzt. Der Täter wurde festgenommen. Dabei handelt es sich laut Polizei um einen 18-jährigen ehemaligen Schüler der Schule. Deutschlands Springreiter haben sich erstmals seit 2010 zum Weltmeister gekürt. Bei der Heim-WM in Aachen war dem Team aus Markus Ening, Sophie Hinners, Daniel Deusser und Richard Vogel schon nach drei Durchgängen der Titel nicht mehr zu nehmen.
1: Vermissen Sie auch zufällig ein paar Goldbarren und vielleicht auch noch einen Haufen Goldmünzen? Und können Sie sich ganz dunkel erinnern, die mal irgendwo in Belgien eingemauert zu haben? Dann könnten Sie auch bei der Polizei in Dendermonde anrufen, treffen aber vermutlich auf besetzte Leitungen, denn Sie wären dann in größerer Gesellschaft. Seit ein Student, der gerade auf dem Bau jobbt, bei Abrissarbeiten Gold im Millionenwert entdeckt hat, rätselt nicht nur der kleine Ort, wem der Schatz gehört. Stefan Stuchlik.
2: Dendermonde in Ostflandern. Die Stadt wirkt verschlafen, das Wetter ist belgisch. Seit letzter Woche ist hier der Teufel los. Das hat uns alle ehrlich gesagt überwältigt. Ich konnte es erst gar nicht glauben mit dem Goldfund, als mich die Polizei angerufen hat. Und danach ging es sofort rund. Erst kam das belgische Fernsehen und dann alle internationalen Sender. Sogar die New York Times war hier. In diesem Herrenhaus in Sint-Gillis hat irgendjemand vor Jahrzehnten 9 Millionen Euro in Goldbarren und Münzen eingemauert. Gefunden wurde es beim Umbau. Vom momentan berühmtesten Studenten Belgiens.
3: Hey,
2: ich bin Kobe, 18 Jahre alt und ich jobbe auf dem Bau bei der Firma De Brandt und habe am Dienstagabend mit meinen Kollegen das Gold gefunden. Wir sind darauf gestoßen, als wir hier ein Abwasserrohr verlegen mussten. Die 49 Goldbarren liegen mittlerweile in Brüssel im Tresor, dazu der Eimer mit Goldmünzen. Im kleinen Dendermonde wird der Fund weiter heftig debattiert. Das ist ja eine irre Geschichte, besonders, dass das ein Student gefunden hat, der das dann wirklich gemeldet hat. Also, das nenne ich mal ehrlich. Das ist eine wirklich große Sache hier. Also im Ernst, ich hätte schon gern die Hälfte davon oder vielleicht so einen kleinen Goldbarren. Ich würde mir von 9 Millionen was kaufen, meinen Kindern was kaufen, meinen Freunden was kaufen und den Rest verschenken. Ich würde ihn aber sicher nicht einmauern, sondern zur Bank bringen. Noch aber weiß hier niemand, wem der Fund gehört. Viele reklamieren das Gold für sich. Bei der Polizei steht das Telefon nicht still. Es gab den Anrufer aus Lettland, der sagte, sein Opa hätte in Dendermonde gearbeitet und das Geld versteckt. Aber es kam noch besser. Wir haben jemand gehabt, der sagt, ich habe in meinem vorigen Leben Gold versteckt. Ich bin ja jetzt in einer anderen Reinkarnation. Ich hatte das komplett vergessen. Aber jetzt, wo ich die Fernsehbilder sehe, weiß ich wieder, dass ich in Dendermonde schon einmal gelebt habe. Und? Hat so etwas wirklich Aussicht auf Erfolg? Vielleicht werde ich das in meinem nächsten Leben erleben, dass das funktioniert. Im Moment sehe ich das nicht. Sollte in den nächsten 5 Jahren nicht eindeutig geklärt werden können, wer der rechtmäßige Eigentümer ist, fällt das Geld wohl zu gleichen Teilen an die Stadt und an den Grundstückseigner. Das ist in dem Fall eine Stiftung für Obdachlose. Wir hoffen, dass das dann so hinhaut und dass zumindest ein Teil des Geldes an uns geht. Wir können doch mit dem Geld etwas wirklich Vernünftiges anfangen.

0: fangen. Nicht wenige hier wünschen sich, dass der Goldfund am Ende wirklich zu wohltätigen Zwecken verwendet wird. Und alle in Dendermonde sind der Meinung, dass der ehrliche Student auf dem Bau dann bitte auch belohnt werden sollte.
1: Apropos belohnen, Carsten, wie gülden wird denn das Wochenende?
2: Das Wochenende wird morgen am Samstag ziemlich gülden für die Natur, denn es gibt endlich weiteren Regen. Zwar nicht flächendeckend, aber in Form von Schauern. Und wenn die Menschen unter gülden Sonnenschein und weiter steigende Temperaturen erwarten, dann müssen wir uns auf die nächste Woche noch ein bisschen freuen, denn dort wird es wieder Hochdruckwetter geben und einen Temperaturanstieg. Selbst im Norden Deutschlands, in Hamburg, am Mittwoch und Donnerstag auf jeden Fall im sommerlichen Bereich über 25 Grad bis möglicherweise ran an die 30 Grad. Aber reden wir mal zunächst über den Regen, der heute vor allem im Süden Deutschlands in kräftiger Form herunterkam. Das ist das Regengebiet, was vor allem in Baden-Württemberg und Bayern für Starkregen gesorgt hat. Das zieht langsam ab. Gleichzeitig kommen neue Schauer und auch Gewitter in Baden-Württemberg und vor allem im Süden Nordrhein-Westfalens an. Und die müssen wir uns genauer anschauen, denn die Wettermodelle zeigen uns, dass im Verlauf der nächsten Stunden, der nächsten 10, 12 Stunden, also bis zum Ende der Nacht, gerade in der Eifel, im südlichen Sauerland, aber auch im Norden Hessens örtlich, ja, lokale Unwettergefahr mit Überschwemmungsgefahr besteht. Hier können örtlich mehr als 40, 50 Liter Regenwasser pro Quadratmeter herunterkommen. Und auch ganz im Osten und Südosten Sachsens im Zittauer Gebirge kann es weiterhin kräftig regnen. Und damit schauen wir auf das, was jetzt passiert in den nächsten 24 Stunden. Wir sehen hier diese dicken Regenwolken, noch versehen mit dem Achtungszeichen. In der zweiten Nachthälfte lassen allerdings die Regenschauer allmählich nach von ihrer Intensität. Das Ganze bewegt sich in den Osten unseres Landes und am Nachmittag kommen dann weitere Schauer und auch Gewitter auch aus Nordwesten und Westen dazu. Dann vor allem in der Mitte, ganz im Süden, ganz im Norden kann es immer wieder auch mal für längere Zeit trocken bleiben. Die Temperaturen heute Nacht meistens 9 bis 15 Grad und tagsüber ziemlich einheitlich 18 bis 21 Grad. Im Breisgau und in Passau bis zu 23 Grad. Übrigens das letzte Mal, dass wir in Freiburg 23 Grad hatten, das war vor 70 Tagen am 12. Juni. So lange gab es deutlich höhere Temperaturen am Stück. Das Wetter am Sonntag in der Südhälfte schon ziemlich sonnig, ganz im Norden noch letzte Schauer oder Gewitter. Und der Montag bringt dann verbreitet güldenes Wetter, mehr Sonnenschein bei 20 Grad im Norden und bis zu 30 Grad erneut im Breisgau.
1: Also am Ende doch. Danke, Carsten. Die Tagesthemen am Freitagabend enden. Der Tatort beginnt.
3: Es ermittelt das Team aus Mainz mit Heike Makatsch als Kommissarin.
1: Und wir sehen uns morgen wieder. Bis dahin.
3: Tschüss.
1: Und lassen Sie sich's gut gehen.

0: Alarm im Cockpit. Auf Flugrouten im Ostseeraum. Flugzeuge melden Störungen ihrer Navigationssysteme.
1: Besorgnis ist sicher der richtige Ausdruck. Ich weiß von Kollegen, dass sie es täglich haben.
0: Doch wo genau kommen die Störungen her?
2: Der Ort heißt Okonjewo. Es ist eine russische Militärbasis.
0: Und wie soll Europa damit umgehen?
3: Sehen Sie GPS-Störungen als hybride Angriffe?
4: Ja, natürlich. Wir dürfen das nicht hinnehmen als neue Normalität.
0: Auch Schiffe sind betroffen. Die Mannschaften müssen sich irgendwie auf die neue Situation einstellen.
5: Man muss immer im Kopf haben, dass es kommen kann. Jetzt passiert es gerade.
0: Auch russische Schiffe stehen als Störer unter Verdacht. Die deutsche Marine beäugt sie. Die Ostsee wird immer mehr zur Konfliktzone.
6: Die Gefahr ist sehr nah und jeder versteht, dass es eine Gefahr gibt.
0: Nur, wie ist die Gefahr zu stoppen?

0: Flughafen Kopenhagen. Der übliche Kontrollgang. Pilot Oliver Kvita soll gleich etwa 60 Passagiere auf die Ostseeinsel Bornholm fliegen. Gleich kommen die Fluggäste. Alle Plätze der Maschine der Airline DAT sind ausgebucht.
1: Guten Tag, meine Damen und Herren. Willkommen auf unserem Flug nach Bornholm. Hier im Cockpit sind wir startbereit.
0: Die Piloten haben die Route vorgeplant und im Bordcomputer abgespeichert. Mit Hilfe des Autopiloten werden sie die Wegpunkte präzise abfliegen. Bis hin zur Landebahn. Selbst wenn sie wie heute etwas im Dunst versteckt ist.
2: 50, 40, 30, 20, 10.
0: Dass die Piloten immer genau wissen, wo sie sind, liegt am satellitengestützten GPS-System, auf das sich Luft- und Seefahrt seit langem stützen.
3: Wir haben also sogenannte Navigationspunkte, die eben auf Satellitennavigation basieren. Die konventionelle Navigation ist fast nicht mehr vorhanden. Das heißt, wir werden also nicht mehr von einem Funkfeuer zum anderen fliegen, so wie wir das früher gemacht haben. Und von daher ist die Satellitennavigation extrem wichtig.
0: Doch nun gibt es damit im Ostseeraum immer wieder Probleme. Das GPS-System wird gestört.
3: Also wir bekommen dann eine Nachricht von unserem Flight Management System hier vorne. Und daran könnten wir sehen, okay, jetzt haben wir ein Problem. Wir würden dem Radarlotsen sagen, wir haben die Satellitennavigation verloren. Wir bräuchten ein sogenanntes Heading. Dann gibt er uns einen Kurs vor. Dem müssen wir dann folgen. Und solange bis das System wieder verfügbar ist oder eben auch bis zur Landung.
0: Normalerweise garantiert das GPS-System mit Hilfe von Satellitendaten, dass Verkehrsflugzeuge jederzeit wissen, wo sie sich befinden. Empfänger an Bord kommunizieren mit den Satelliten. So lässt sich die Position genau bestimmen. Doch über der Ostsee werden genau diese Signale mittlerweile häufig blockiert, durch Störsignale vom Boden. Fachleute nennen das Jamming. Das Empfangsgerät an Bord meldet dann einen Fehler und kann die Position nicht mehr bestimmen.
3: Die Störungen haben seit 2022 extrem zugenommen, ja. Ich habe es in den letzten 5 Jahren etwa 3 bis 4 Mal erlebt. Ich weiß von Kollegen, die regelmäßig Richtung Finnland ins Baltikum fliegen, dass sie es täglich haben.
0: Wir machen uns auf den Weg nach Frankfurt. In der Nähe des Flughafens besuchen wir die deutsche Flugsicherung. In diesem Kontrollraum sitzen Radarlotsen. Sie tragen große Verantwortung, überwachen den Flugverkehr über Deutschland. Piloten, die Probleme mit dem GPS haben, melden sich hier. Jeder Störungsfall bedeutet mehr Aufwand.
4: Wir gehen im Moment davon aus, dass wir ungefähr eine sehr kleine zweistellige Zahl an Flügen haben, jeden Tag, die ein Jamming gemeldet haben. Auch gejammt in den deutschen Luftraum einfliegen. Das sind nicht unbedingt Fälle, in denen ein Jamming in Deutschland stattfindet. Wie gesagt, es sind auch in der Mehrzahl Flüge, die von außen gejammt einfliegen. Im Moment haben wir die Situation gut im Griff. Das heißt, wenn es mal zu Fällen kommt, wo ein Heading angefragt wird, kann der Lotse das bearbeiten. Wenn es nun natürlich gehäuft zu Störungen käme, auch langanhaltenden Störungen käme und die Menge der und die Anzahl der gejammten Flugzeuge sich stark erhöhen würde und alle nach Radarführung fragen würden, dann hätte es natürlich den Effekt, dass der Lotse irgendwann an seine Belastungsgrenze kommt und die Kapazität in diesem Sektor entsprechend eingeschränkt werden müsste, weil der Lotse nur eine bestimmte Anzahl von Flugzeugen auf diese Weise führen kann, weil es einfach mehr Aufmerksamkeit vom Lotsen erfordert, sicherzustellen per Radarbild, dass das Flugzeug halt seinem Kurs folgt.
5: Doch wo kommen die Eingriffe ins GPS her? Wir sind in Polen im Großraum Gdansk. Ganz in der Nähe befindet sich die russische Enklave Kaliningrad. In dieser Gegend gibt es besonders viele Störungen. Darauf deuten Daten der Plattform GPS-Wise hin. Sie wertet Daten von Flugzeugen aus. Diese Gegend ist ein Störungshotspot. Warum?

0: Jaroslav Sidejko ist Experte für GPS. Auf dem Dach seiner Universität in Gdynia steht einer von mehreren Sensoren. Damit untersucht er, aus welcher Richtung Störsignale kommen.
1: Eine Quelle ist in Jastania, das ist hier auf der Halbinsel. Das hier ist die zweite. Eine ist in Gdansk, da bei den Kränen. Und die letzte ist weiter landeinwärts, nahe der Grenze in Fromburg. Kaliningrad ist da drüben, es ist also nicht weit.
2: Nicht zu sehen von hier.
1: Nein, zu weit weg.
2: So 100 Kilometer?
1: 100 Kilometer, ja.
0: Sidejko hat vor gut 2 Jahren mit der Forschung begonnen, als die Probleme auffällig zunahmen.
1: Es ist ziemlich ungewöhnlich. Diese Störungen sind sehr stark, sehr häufig. Also haben wir beschlossen, einen Schritt weiter zu gehen, um zu bestätigen, dass sie wirklich aus dieser Enklave Kaliningrad kommen und nicht von sonst wo. Es hat einige Monate gedauert, bis wir das Netzwerk aufgebaut hatten, denn eine Lokalisierung durchzuführen ist keine einfache Aufgabe. Man kann das nicht von einem einzigen Punkt aus machen. Man muss tatsächlich ein Netzwerk von Beobachtungspunkten schaffen, das einem anzeigt, woher die Störung kommt.
0: So konnte er gemeinsam mit Wissenschaftlern der US-Universitäten Colorado und Stanford mehrere Quellen in Kaliningrad identifizieren.
1: Das sind unsere Sensoren. Und mit unserer Technik bekommen wir solche Kurven.
0: Da, wo sich die Kurven treffen, ist seiner Berechnung zufolge eine Quelle.
1: Also diese Basis ist hier. Das ist die Anlage. Eigentlich, wenn Sie hingehen, wir können das auch jetzt machen, wenn Sie zu Google Earth gehen und einfach reinzoomen, dann sehen Sie hier diesen Mast.
0: Insgesamt 2 mögliche Störquellen hat Sidejko zunächst identifizieren können. Sie liegen an der Küste von Kaliningrad. Eine in Hafennähe, die andere in einem Waldstück. Wir können nicht einfach rüber nach Russland fahren und schauen, was genau an diesen Punkten ist. Uns bleibt nur der Blick vom Strand. Und von unserer Drohne aus. Die Störanlage muss irgendwo am Horizont liegen. Im Internet kommen wir aber noch etwas weiter. Auf diesem Satellitenbild ist eine Anlage zu erkennen. Öffentlich zugängliche Fotos vom Strand zeigen eine große Antenne. Der Forscher Sidejko rechnet sie dem russischen Militär zu.
1: Dieser Ort heißt Okunjevo und es ist bestätigt, man kann es sogar auf den Satellitenbildern sehen, dass es sich hier um eine russische Basis für elektronische Verteidigung oder elektronische Kriegsführung handelt. Die haben dort Spezialausrüstung. Man kann sie sehen.
0: Und wir finden noch etwas heraus. GPS-Manipulationen lassen sich steigern. Vom bloßen Stören des Systems hin zum bewussten Täuschen. Mithilfe gefälschter Signale. Sodass sich Flugzeuge auf einem falschen Kurs wähnen. Und ihre Sicherheitssysteme deshalb Alarm auslösen. Piloten nennen das Spoofing.
2: Niklas Ahrens trifft es heute nur in einem Simulator.
3: Wenn die GPS-Position da verfälscht wird, kann es zu einer großen Zahl an Fehlwarnungen kommen. Und das ist das, was wir auch in gewissen Lufträumen in den letzten 1-2 Jahren zunehmend beobachtet haben.
2: Bei Instagram finden sich inzwischen diverse Videos, die weltweit in Cockpits aufgenommen wurden. Es sind Fehlwarnungen, ausgelöst vom sogenannten erweiterten Bodenannäherungswarnsystem. Es soll verhindern, dass eine Maschine etwa in einen Berg fliegt.
3: Im Reiseflug sind diese Warnungen ja im Regelfall auch Fehlwarnungen. Das heißt, man schaltet dann einfach das System aus. Und je nachdem, ob die GPS-Position dann wiederkommt oder nicht, bleibt es in diesem ausgeschalteten Zustand mit allen Konsequenzen. Oder wenn die GPS-Position wiederkommt und die GPS-Empfänger wieder eine Position haben, dann würde man es ganz einfach wieder einschalten.
2: Piloten berichten uns, dass sie das erweiterte Warnsystem in manchen Fällen bis zur Landung ausschalten, da sich der GPS-Empfänger erst nach einem Computerneustart erholt. Niklas Ahrens beunruhigt das.
3: Das ist ein System, was vor 40 Jahren circa eingeführt wurde und verhindern soll, dass ein an sich funktionierendes Flugzeug, gelinde gesagt, in einen Berg fliegt.
4: Wenn Sie dieses System jetzt abschalten müssen, was bedeutet das dann?
3: Naja, das Ganze ist natürlich zweischneidig. Wir verhindern dadurch Fehlwarnungen, indem wir dieses System abschalten. Andererseits nehmen wir uns aber auch das Sicherheitsnetz, was uns unter Umständen geschützt hätte in bestimmten Fällen.
2: Niklas Ahrens beschäftigt sich bei der Pilotengewerkschaft Vereinigung Cockpit mit den Auswirkungen der GPS-Störungen. Beim Spoofing, also dem Vortäuschen falscher Positionen, werden die ursprünglichen Satellitensignale an das Flugzeug von einer Störquelle überlagert, um ihm dann falsche Signale zu senden. Das Bordsystem wähnt sich dann etwa in einer anderen Flughöhe oder einer anderen Position, als das Flugzeug tatsächlich ist. Und warnt dann womöglich auch vor einem Hindernis, das es dort in Wahrheit gar nicht gibt. Wir haben bei mehreren großen Airlines, die Ziele im Ostseeraum anfliegen, angefragt, ob Passagiere sich Sorgen machen müssen wegen der Störungen. Ein Interview wollte uns dort niemand geben. Aber wir haben schriftliche Antworten erhalten. Die Lufthansa Group bestätigt uns, GPS-Spoofing sei eine schwerwiegende Beeinträchtigung der Sicherheit der Zivilluftfahrt. Auch Finnair bestätigt, unsere Piloten berichten seit 2022 von einer Zunahme solcher Vorfälle. Wir fragen nach, ob es üblich ist, dass Piloten deshalb das erwähnte Warnsystem abschalten. Die Lufthansa antwortet darauf, im Einzelfall. Das System werde nach Verlassen eines betroffenen Gebietes wieder in den Normalbetrieb zurückgeführt. Die polnische Airline LOT schreibt uns dazu, das System vorübergehend zu deaktivieren könne sicherer sein, als auf unzuverlässige Warnungen zu reagieren, die durch fehlerhafte Positionsdaten ausgelöst werden. Andere Warnfunktionen blieben eingeschaltet. Und abschließend noch einmal die Lufthansa. Man sehe die Sicherheit durch bestehende Systeme gewährleistet. Die internationale Organisation Ops Group hat 2024 etwa 2000 Piloten zum Thema GPS-Störungen befragt. Von ihnen gaben 69% an, deshalb sehr oder extrem besorgt zu sein.
3: Besorgnis ist sicher der richtige Ausdruck. Und die Besorgnis teilen wir als Pilotengemeinschaft auch, dass GPS-Störungen, so wie sie derzeit vorkommen und auch weiter zunehmen, und das ist eigentlich das Erschreckende, einen Einfluss auf die zivile Luftfahrt haben.
2: Weil die Flugzeuge die Fehlermeldungen automatisch an Bodenstationen senden, lässt sich festhalten, in Europa ist die Ostsee ein Hotspot der Störungen. Hier die Spoofing-Fälle eines einzigen Tages im April.
0: Aber warum sollte Russland gezielt den europäischen Luftverkehr stören? Nico Lange ist Wissenschaftler am Center for European Policy Analysis.
5: Man kann mit solchen Manipulationen großen Schaden anrichten. Man versucht gezielt Leute in die Irre zu führen, gezielt zu manipulieren. Man guckt mal, wie weit man kommt. Das ist das, was ich meine mit dem Austesten der Grauzonen. Und Russland wird ja versuchen, auf diese Art und Weise Schaden anzurichten. Also Jamming und Spoofing gehört für Russland ganz sicher in den Bereich der Kriegführung.
0: Wir fragen beim Auswärtigen Amt ein Interview an. Wie blickt man hier auf die Störungen im Luftverkehr?
6: Gut,
0: Die Pressestelle vermittelt uns einen Staatsminister, Florian Hahn von der CSU.
2: Welche Mittel hat Deutschland denn da, um auf Russland einzuwirken, dass das nicht mehr stattfindet?
6: Russland will zeigen, dass es das tatsächlich kann, will natürlich uns, will den Westen, will die Europäische Union, will die Anrainerstaaten durch solche Maßnahmen unter Druck setzen und will eben vor allem zeigen, dass es in der Lage dazu ist, noch verstärkter für Chaos zu sorgen, als es das eh schon tut. Und die Frage ist, wie wir uns dagegen wehren. Und wir sehen eben auch, Russland schläft nicht, Russland lernt sehr stark, lernt aus dem Krieg in der Ukraine, lernt auch technologisch. Das heißt, wir müssen alles tun, in der Geschwindigkeit zuzulegen, damit wir auf Augenhöhe sind und damit wir der steigenden Bedrohung auch eine steigende Abschreckung entgegensetzen können. Putin ist sehr intelligent, leider auch böse, aber er weiß auch, wann er sozusagen einen Schritt tut und wann nicht. Und er geht nur Schritte dann, wenn er davon überzeugt ist, dass er auch gewinnen kann. Und diese Überzeugung müssen wir ihm konsequent in jeder Disziplin nehmen.
0: Was bedeutet das für den Alltag der deutschen Marine? Wir gehen an Bord der Korvette Erfurt. Sie absolviert ein mehrtägiges Manöver. Seit Beginn des russischen Angriffskriegs konzentriert sich der Einsatz solcher Marineschiffe auf die Nord- und Ostsee. An Bord gibt es besondere Sensoren, die erkennen, ob neue Störquellen sich als Satelliten ausgeben. So lässt sich die Lage hinsichtlich GPS-Störungen genau beobachten.
7: Würde jetzt die Anzahl der Satelliten sich in irgendeiner Art und Weise plötzlich verändern, würde das System einen Störeinfluss feststellen. Und dann würde auch die Störrichtung ermittelt werden können. Also sobald wir eine Richtung haben, aus der ein Störer auf uns wirkt und die GPS-Position schmälern möchte, also nicht mehr so genau machen möchte, ist das schon ein Indikator dazu, mal zu schauen, wer das ist und was er dazu tut.
0: Denn die Störungen können laut Marine auch von Schiffen kommen.
8: Die Bandbreite ist, Sie hatten es angesprochen, russische Schattenflotte, definitiv, russische Überwasserkriegsschiffe, definitiv. Sie brauchen Equipment, sie brauchen große Antennen, sie brauchen eine gewisse Leistung, die rausgeht, um tatsächlich für einen gewissen Bereich das GPS so stören zu können, dass es Einfluss auf die Schifffahrt hat.
0: Die Mannschaft der deutschen Marine bekommt einen Auftrag.
8: Schwaroptisch.
0: Ein russisches Kriegsschiff halte sich in der Mecklenburger Bucht auf. Die Mannschaft soll feststellen, was das Schiff vorhat und ob es das GPS stört.
7: Wir haben Informationen erhalten, dass eine Einheit der russischen Seekriegsstreitkräfte in der Mecklenburger Bucht operiert. Und jetzt ist natürlich von uns von Interesse, was sie dort tut.
9: Neuer Kurs, neue Geschwindigkeit. Wir gehen mal von 15 aus, genau.
0: Das russische Kriegsschiff Seleni Doll. Schiffe wie dieses tauchen mittlerweile vermehrt vor der deutschen und der dänischen Küste auf. Die Ostsee ist hier sehr schmal und damit ein geopolitisches Nadelöhr, in dem eine Konfrontation schnell große Auswirkungen haben könnte. Der Kommandant nimmt uns mit in die geheime Operationszentrale. Von hier aus wird das russische Schiff genau beobachtet. Mit verschiedenen Kameras und Sensorik. Was hat das Schiff oder der Überwasserkontakt, wie die Soldaten sagen, vor?
7: Die jüngste Entwicklung, die wir beobachten konnten, war, dass der russische Überwasserkontakt zunächst der ganz normalen Handelsroute und der Schifffahrtslinie gefolgt ist. Und in dem Moment, in dem er ein Frachtschiff passiert hatte, was ursprünglich aus St. Petersburg ausgelaufen ist, hat er eingedreht und hat sich jetzt ca. eine Meile hinter diesem Frachter stationiert.
0: Störungen des GPS werden nicht festgestellt. In diesem Fall verhält sich das russische Schiff offenbar regelkonform. Doch es ist nicht das einzige russische Kriegsgerät, das hier gerade unterwegs ist. Auch die russische Luftwaffe ist in der Nähe. Die deutsche Korvette kann mit ihren Sensoren hunderte Kilometer weit den Luftraum absuchen.
7: Neben der Situation hier in der Mecklenburger Bucht haben wir östlich von Rügen einen Seefernaufkleber der russischen Luftstreitkräfte aufgefasst, der auch wieder durch NATO-Alliierte mit Kampfflugzeugen begleitet wurde und der dort einen Aufklärungsflug gestartet hat, entlang der Hoheitsgewässer und des Luftraums Deutschlands, Dänemarks und Schwedens.
0: Russlands sogenannte Seefernaufklärer tauchen immer wieder über der Ostsee auf. Aufklärungsflugzeuge, die spezielle Sensoren, Kamerasysteme und Antennen an Bord haben sollen. Und laut Experten zu Spionagezwecken eingesetzt werden. Diese Aufnahmen hat das polnische Militär gemacht. Zuletzt flogen sogar diese russischen Kampfjets einfach in den NATO-Luftraum. Im September 2025 sind es gleich drei Flieger, die mehrere Minuten lang über Estland unterwegs sind. Aus Sicht der estnischen Regierung ein aggressiver Akt. Die Spannungen rund um die Ostsee steigen immer weiter. Dazu kommt, dass sich in Russlands Krieg gegen die Ukraine das Kampfgeschehen ausgeweitet hat, etwa durch Drohnenschläge der Ukraine gegen kriegswichtige russische Ölhäfen.

0: Ist das der Grund, weshalb es in der Gegend so viele GPS-Störungen gibt? Die Antwort darauf suchen wir in London. Am Royal Institute of Navigation treffen wir Ramsay Farragher. Er hat vor kurzem einen langen Bericht über die Auswirkungen der Störungen veröffentlicht.
1: Das Problem sind Konfliktgebiete, in denen heutzutage schlicht sehr viele Drohnen und auch herkömmliche Marschflugkörper eingesetzt werden. Das Stören des GPS ist deshalb in modernen Konflikten üblich geworden. Und wenn man das tut, reichen diese Störsignale über Hunderte von Kilometern weit. Also auch weit über das Konfliktgebiet hinaus. Und das betrifft dann Luftfahrt, Schifffahrt, sogar Leute, die Auto fahren und Smartphones benutzen.
0: Das Aufeinandertreffen von Drohnenkrieg und Luftverkehr kann verheerend sein, wie ein Fall zeigt, den Farragher analysiert hat.
2: Es gab bereits einen Absturz, aus dessen Ereigniskette man folgern kann. Wenn es dort keine GPS-Störungen gegeben hätte, wäre das Flugzeug höchstwahrscheinlich nicht abgestürzt.
0: Die Maschine der Aserbaidschan Airlines ist damals auf dem Weg von Baku ins russische Grozny. Als sie versucht, dort zu landen, herrscht dichter Nebel. Dazu melden die Piloten Störungen des GPS. Sie können nicht landen, so steht es im vorläufigen Untersuchungsbericht. Gleichzeitig sollen sich ukrainische Drohnen im Luftraum befinden.
2: Die Piloten haben die ganze Zeit um Hilfe gebeten, um Richtungsangaben. Aber die Flugsicherung hat ihnen einfach weiter Anweisungen auf Basis des GPS gegeben. Und es gab dieses Hin und Her. Sie meldeten, das GPS geht nicht, es geht nicht, bitte gebt uns Anweisungen. Das Flugzeug hätte spätestens 30 Minuten nach Beginn des Anflugs landen sollen. Nach einer Stunde war es immer noch in der Luft, es ist zweimal durchgestartet. Vermutlich hat das russische Militär nach Drohnen gesucht, das Flugzeug als verdächtiges Objekt gesehen und dann mit einer Bodenluftrakete darauf geschossen.
0: Die Piloten versuchen noch, das beschädigte Flugzeug irgendwie zu landen. Doch das misslingt. 38 der 67 Insassen sterben. Ramsay Farragher sieht Handlungsbedarf. Mit Blick auf den Luftverkehr, aber auch für Schiffe. Denn auch sie benötigen intakte Navigationslösungen.
2: In Konfliktzonen werden immer Drohnen eingesetzt und bekämpft. Das bleibt so. Also müssen wir die zivile Navigation besser schützen.
0: Zurück in Polen. An der Universität von Gdynia hat uns der Forscher Jarosław Sidejko noch etwas berichtet. Er hat eine weitere mutmaßliche Störanlage nahe Kaliningrad ausgemacht.
3: In den vergangenen Monaten ist ein dritter Punkt hinzugekommen. Unsere Beobachtungen deuten darauf hin, dass es eine Plattform im Meer ist. Nicht in der Bucht von Gdansk. Es ist näher an litauischen Gewässern. Aus der Gegend kommen Störsignale.
0: Sidejko hat sich bei Branchendiensten angesehen, was sich an dieser Stelle befindet. Demnach ist es eine russische Bohrinsel. Hier fotografiert an Orten, an denen sie sich vorher befunden habe. 2024 sei sie offenbar nach Kaliningrad geschleppt worden. An Bord könnte eine Störanlage installiert worden sein. Ein Beweisbild aber gibt es dafür bislang nicht.
3: Ich denke, sie wurde im März oder April dort installiert. Vorher war sie ganz sicher nicht da.
0: Mit diesen womöglich drei Störanlagen gilt das GPS in der Gegend als nicht mehr vertrauenswürdig. Auch im benachbarten Litauen schaut man mit Sorge nach Russland. Das dortige Verteidigungsministerium schreibt uns auf Anfrage: Russland fährt seine feindlichen Aktivitäten gegen europäische Staaten hoch.
3: Ich kann Ihnen die Statistiken zeigen. In einigen Monaten ist das Signal in 60% oder sogar 70% der Zeit gestört. Es sind nicht immer die starken Störungen, aber nur 20-30% im Monat sind störungsfrei. Und es gibt Tage, an denen das Signal durchgängig gestört ist.
0: Und das sind nur die Störungen um Kaliningrad. In anderen Ostseegebieten sieht es offenbar nicht besser aus.
4: Der Hafen Vuosaari in Helsinki, Finnland. Die ganze Nacht lang wird diese Frachtfähre beladen, die Finn-Eco 2. Fast 240 Meter lang. Der Seeverkehr ist für Finnland extrem wichtig. Ein Großteil der Versorgung des Landes erfolgt über die Ostseehäfen. Ablegen um kurz vor 6. Kapitän Jarmo Mettele soll das Schiff ins finnische Kotka steuern. Eine Stadt nahe der russischen Grenze und eine Gegend mit vielen GPS-Störungen. Die Wasserstraßen sind hier schmal. Es gibt viele Inseln und Untiefen. Das GPS hilft beim Navigieren immens.
5: Es ist die wichtigste Quelle, um die Position des Schiffs zu bestimmen. Es ist also wirklich wichtig. Im Grunde sind alle Geräte davon abhängig.
4: Das Ziel von vermutlich vielen Schiffen, die hier in der Gegend ankern, die russischen Ölhäfen. Viele Tanker warten zu dieser Zeit. Nach den ukrainischen Drohnenangriffen in den vergangenen Wochen müssen die Terminals in den Häfen offenbar erst repariert werden. Russland und der Krieg sind hier ganz nah. Und damit auch die GPS-Störung.
6: To be honest, you cannot never say.
5: Um ehrlich zu sein, weiß man nie, wo das Spoofing stattfindet. Es kann von der Küste kommen oder von einem Flugzeug oder von einem anderen Schiff. Also man muss immer im Kopf haben, dass es kommen kann. Jetzt passiert es gerade.
4: Was passiert?
5: Jetzt sind wir in der gelben Warnstufe. Es gibt eine Störung, aber es ist noch nicht rot. Mal sehen, ob die Position gleich ganz weg ist.
4: Die Crew muss die Störung genau beobachten.
5: Das sind unsere elektronische Seekarte und die navigatorischen Sensoren. Sie können hier sehen, dass wir unterschiedliche Quellen benutzen. Und das Wichtigste, worauf wir achten, ist das GPS. Wir haben zwei Empfänger an Bord und Sie sehen, Nummer 1 ist gelb. Das heißt, er bekommt keine verlässlichen Daten.
4: Das Schiff ist laut Crew gut ausgestattet. So erkennt sie die Störsignale schnell und weiß, auf welche Systeme sie sich gerade noch verlassen kann und auf welche nicht. Auch andere Schiffe in der Gegend haben zu dieser Zeit Probleme. Die zuständige Behörde teilt uns im Nachgang mit, dass 16 Schiffe eine Störung gemeldet hätten. Das Problem trete häufiger auf. Die Quelle der Störsignale liege in Russland.
6: It's a dangerous game.
5: Es ist ein gefährliches Spiel, gezielt das Positionssignal zu manipulieren. Also aus meiner Sicht ist es ein Risiko. Aber was kannst du als Einzelner tun? Nichts. Du musst es einfach akzeptieren und irgendwie damit umgehen.
4: Die Finn-Eco 2 fährt am Ende sicher in den Hafen.
0: Doch wie geht Europa mit diesem Problem um? Wir sind in Brüssel und treffen die EU-Außenbeauftragte Kaya Kallas. Sind GPS-Störungen für Sie hybride Attacken?
7: Ja, natürlich. Es sorgt für Probleme an Flughäfen und in Häfen. Eindeutig.
0: Als wir mit Seeleuten über die GPS-Störungen gesprochen haben, wirkt es so, als sei die Situation akzeptiert. Russland stört die Navigation und man hat sich daran gewöhnt. Sollte nicht etwas getan werden?
7: Nein, es darf natürlich nicht akzeptiert werden. Die Frage ist, wie wir damit umgehen können. Wir haben die Sanktionen wegen der hybriden Angriffe, aber wir müssen auch innerhalb der NATO diskutieren. Wir haben die NATO-Mission in der Ostsee zum Schutz der kritischen Infrastruktur. Das mindert schon Risiken. Was können wir noch tun gegen Jamming, denn das ist sehr, sehr gefährlich. Natürlich müssen wir da mehr tun und dürfen das nicht als neue Normalität hinnehmen.
4: Wir machen uns auf den Weg ins finnische Turku. Wir haben gehört, die Schifffahrtsbranche stellt sich hier tatsächlich schon auf die Störungen ein. Als neue Normalität. In diesem Gebäude stehen 8 Schiffssimulatoren.
2: Wir sind bereit.
8: Okay, das ist erstmal zum Warmwerden.
4: Magnus Winberg gibt hier diverse Trainings. Mittlerweile auch zum Umgang mit GPS-Störungen.
8: Die Herausforderung ist, Sie müssen merken, dass etwas falsch ist. Und dann müssen Sie damit umgehen und es lösen.
2: Wir können jetzt loslegen.
6: Okay, ready to go.
8: Alles klar, auf dann.
6: Running now. Bon voyage.
8: Gute Reise. Es gab jetzt mehrere Generationen von Seefahrern, die daran gewöhnt sind, dass es immer funktioniert. Und dann funktioniert es plötzlich nicht mehr.
4: Magnus Winberg macht es den beiden Seefahrern schwer. Zur schlechten Sicht kommen gleich noch Störungen hinzu. Kande und David sind bereits nautische Offiziere. Ihre Reedereien schicken sie hier regelmäßig zu Fortbildungen her. Erkennen Sie die Störung?
5: Sieht aus, als würde was nicht stimmen. Wir sind schon an diesen Bojen vorbei, aber das System zeigt etwas anderes an.
2: Du kannst sehen, dass es springt. Hier ist die Route, aber es zeigt uns hier. Das ist ein Fehler. Es springt hin und her.
8: Ich glaube, dass vor allem solche Crews ein Problem sind, die in die Ostsee kommen, ohne zu wissen, dass es diese Gefahr gibt. Und ich habe Angst, dass etwas passiert, dass ein Schiff auf Grund läuft oder vor einer Kollision.
4: Denn im schlimmsten Fall läuft

0: gibt es so. Dieser Frachter aus Bangladesch läuft im März 2025 in der Ostsee auf Grund. So erzählt es der leitende technische Offizier des Schiffs in einem Video, das er auf YouTube veröffentlicht hat. Experten bestätigen uns die Erzählung. Demnach kam das Schiff wegen GPS-Störungen vom Kurs ab und fuhr gegen einen Unterwasserfelsen. Dabei wurde der Rumpf beschädigt, das Schiff brauchte Hilfe. Sagen Sie wirklich Unfälle voraus?
1: Ich befürchte es. Ich hoffe nicht, aber das Risiko ist hoch.
0: Die Ostsee ist für die Versorgung vieler Anrainerstaaten extrem wichtig. Der Schutz der Seewege daher essentiell. Im März 2026 findet ein Manöver von Kriegsschiffen aus 9 Nationen statt. Unter deutscher Führung. Inka von Puttkammer ist die Kommandeurin.
2: Meine Ziele für dieses Manöver sind zum einen, dass wir ein gutes Lagebild von der Ostsee und von dem Seeraum, in dem wir uns befinden, haben, aufbauen und halten. Mein zweites Ziel ist, dass wir mit unseren Partnernationen zusammen üben. Und das dritte Ziel ist Abschreckung gegenüber dem Gegner.
0: Die Kommandeurin besucht während der Übung jedes Schiff. Internationale Zusammenarbeit sei wichtig angesichts der Lage.
2: Die Gefahr ist sehr nah, denn jeder unserer Soldaten kennt die Lage auf der Ostsee und jeder versteht, dass es eine Gefahr gibt. Und jeder versteht daraufhin auch, wie wichtig das ist, was wir machen, dass wir Präsenz zeigen, dass wir da sind, dass wir auch unser Waffensystem beherrschen und jederzeit bereit sind, das einzusetzen. Jamming und Spoofing würde ich als Provokationen bezeichnen, mit denen unsere Grenzen ausgetestet werden und vor allem auch unsere Reaktionen. Was machen wir? Kommt da eine Reaktion oder kommt da gar keine? Und wenn ja, welche?
0: Wie die deutsche Marine reagieren kann und darf, das ist auch eine politische Entscheidung.
3: Man muss im Zweifel eben sich auch überlegen, das tun wir ja aktuell noch nicht, aber man muss sich eben auch überlegen, ob man im Zweifel ähnliche Maßnahmen auch selber aktiv einsetzt, asymmetrisch, um zu sagen, Moment mal, das, was du da tust, das könnten wir im Zweifel auch. Also lassen wir es lieber ganz. Das heißt, wir müssen tatsächlich eben abschreckend werden.
4: Und gerade bei der Abschreckung sind wir schwach. Aber das weiß jeder aus eigener Erfahrung, ja? Wenn mir schwere Konsequenzen drohen, wenn ich etwas machen will, dann denke ich dreimal drüber nach, ob ich das mache oder nicht. Die Intuition muss doch aber sein, der russischen Seite klarzumachen, das habt ihr jetzt einmal gemacht, wir haben das gesehen. Jetzt müsst ihr auch gar nichts abstreiten, sondern wir sehen, was ihr da macht. Wenn ihr das nochmal macht, dann tritt eine Folge ein, dann machen wir euch da drüben das Licht aus. Dann stören wir eure Systeme so, dass ihr gewaltige Probleme kriegt. Und dann wird man sehen, weil das respektiert wird, Abschreckung ist ja eine Form der Kommunikation, dass das Ganze aufhört.
5: Doch bisher klappt das offenbar nicht. Es werden immer wieder Stör- und Sabotagefälle bekannt, die der Verfassungsschutz Russland zuordnet. Deutschland sei demnach zwar nicht im Krieg, aber auch nicht mehr im Frieden.
6: Die hybriden Aktivitäten Russlands haben wirklich zugenommen. Die machen das, um Chaos zu stiften und den europäischen Staaten zu schaden. Und all das noch eben unter der Schwelle von Artikel 5 der NATO. Man kann also nicht sagen, das ist ein militärischer Angriff, aber es verursacht ganz klar Störungen.
4: Das Beunruhigende ist, in den letzten Jahren, dass vieles darauf hindeutet, dass das, was Russland da macht, so etwas wie eine Vorbereitung ist. Also elektronische Kampfführung ist ein klassisches Mittel, um ein Schlachtfeld vorzubereiten für künftige militärische Aktivitäten. Und da das im Ostseeraum so stark passiert, muss man annehmen, dass Russland zumindest gedanklich, aber auch militärisch, planerisch sich mit der Frage militärischer Operationen im Ostseeraum beschäftigt. Die sind dann gegen die Anrainerstaaten gerichtet, auch gegen uns.
0: Auf unsere Anfrage bezeichnet die russische Botschaft den Vorwurf hybrider Attacken als unbegründete und haltlose Anschuldigungen. Für den Westen nichts Neues. Was aber tun?
7: Aktuell 10 Uhr, Abstand 30.
8: 10 Uhr, Abstand 30.
0: Bei der deutschen Marine hören wir, Russland selbst hybrid anzugreifen, also selbst großflächig Jamming oder Spoofing einzusetzen, gelte als Tabu. Zumindest bisher.
7: Du musst schneller drehen, weil die Flieger sind wieder anfliegend. Gib Gas.
0: Und trotzdem will man vorbereitet sein. Dass die Mannschaft der Korvette Erfurt das, was sie übt, einmal einsetzen muss, ist vorstellbarer geworden.
8: 3 Uhr nach 6 Uhr.
7: Jenny! Hart Steuerbord, komm!
8: Hochflieger auf Tisch.
7: So, gib Gas. Nee, durch die Bedrohungsrichtung.
0: Tatsächlich haben sich auch bei der Marine inzwischen die Regeln geändert. Die Schwelle, ab wann auf verdächtige Drohnen scharf zu schießen ist, so bestätigen uns Verantwortliche, wurde zuletzt gesenkt. Und das wird geübt. Denn dass Russland auf und über der Ostsee den Westen wohl zumindest testet, zeigt sich jeden Tag.

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7: Hallo zu unserer heutigen Mehrwert-Sommersendung. Photovoltaikanlagen. Wie findet man das passende Modell? Sommer, Sonne und dazu kühlendes Eis. Wir prüfen, ob die bekannte Marke oder das No-Name-Produkt besser schmeckt. Wir untersuchen mit Ökotest Olivenöle. Worauf sollte man beim Kauf achten? Wer mit dem Auto ins Ausland reist, erwartet klar erkennbare Mautstationen. Schranke, Kasse, Ticket. Die Realität sieht oft anders aus. Digitale Vignetten und Kennzeichenerfassung per Kamera. Die digitale Maut führt immer wieder zu Frust und Ärger.
8: Gerade aus dem Urlaub zurück bekommt Stefan Hausladen überraschend Post. Ein Einschreiben der österreichischen Autobahngesellschaft Asfinag mit einer Zahlungsaufforderung.
9: Als diese Strafzettel für die 120 Euro bei mir ankam, habe ich im ersten Moment gedacht, das kann nicht sein.
8: 120 Euro soll er bezahlen, weil er die Mautgebühr für einen 5,5 Kilometer langen Tunnel nicht bezahlt haben soll. Normalerweise kostet die 6,50 Euro.
9: Dafür 120 Euro zu bezahlen, ohne irgendeine Aufforderung, ohne eine Mahnung, ohne eine Frist oder so versäumt zu haben, das kann nicht sein.
8: Dabei dachte er hätte in Sachen Maut alles bedacht. Von Kaiserslautern will Stefan Hausladen nach Kroatien fahren. Er legt dabei noch einen Stopp bei seinem Sohn im österreichischen Graz ein. Dann geht es weiter über Slowenien an die Adria. Kroatien erhebt die Maut abhängig von der Strecke an beschrankten Mautstationen. Für Slowenien und Österreich hat er an den Grenzen jeweils die dort gültige Vignette gekauft.
9: Mir war bisher nicht bewusst, dass man in Österreich noch einzelne zusätzliche Mautstrecken hat. Das ist uns dort dann erst aufgefallen, wo halt dann diese Stationen kamen.
8: Wie in diesem Asfinag-Informationsvideo zu sehen, gilt auf 6 Abschnitten zusätzlich die sogenannte digitale Streckenmaut. So auch auf der von ihm befahrenen A9. Kameras überprüfen dort automatisch die Fahrzeugkennzeichen.
9: Dann hat man ja 5 Spuren oder so. Und dann versucht man natürlich, an eine Spur zu kommen, wo man dann relativ schnell auch drankommt. Und dann manchmal halt, wenn man so unter Druck da hinkommt, muss man halt relativ kurzfristig davor die Spur wechseln. Und ich vermute, dass es so passiert ist. Weil mir war das überhaupt nicht bewusst, dass ich da falsch gefahren wäre.
8: Später im Asfinag-Video soll deutlich werden, es gibt 2 Systeme. Die Spur unter dem grünen Schild darf nur benutzt werden, wenn bereits vorher bezahlt wurde.
10: Kaufen Sie vorab die digitale Streckenmaut. Dann haben Sie immer grünes Licht. Und Sie fahren auf der grünen Streckenmautspur ohne Schranken durch die Mautstellen.
8: Genau diese grüne, schrankenlose Pkw-Spur wurde Stefan Hausladen zum Verhängnis. Auf den anderen Pkw-Spuren hätte es eine Schranke gegeben, die beim Kennzeichenabgleich einfach zugeblieben wäre und ihn vor dem folgenschweren Fehler bewahrt hätte. Nun soll er die so deutlich teurere Ersatzmaut bezahlen.
9: Da steht drin, wenn man das nicht innerhalb von 4 Wochen bezahlt, dass man dann direkt eine Strafe von 300 Euro bezahlen müsste. Und wenn die nicht fristgerecht eingeht, dann wird sogar von 300 bis 3000 Euro gesprochen. Und das ist natürlich die Holzhammer-Methode. Und das ist Erpressung in meiner Sicht.
8: Zähneknirschend bezahlt er, so wie viele andere Betroffene. Das lässt sich auch aus der ASFINAG-Jahresbilanz 2025 ablesen. Die Ersatzmauteinnahmen, hier als Enforcement bezeichnet, sind im Vergleich zum Vorjahr um fast ein Viertel auf fast 94 Millionen Euro gestiegen. Als Grund gibt die ASFINAG den steigenden Ersatzmautversand ins europäische Ausland an. Ein Drittel der Ersatzmauteinnahmen kommt aus Deutschland. Und seit diesem Jahr wird es bei Verstößen noch teurer. Jetzt kostet die Ersatzmaut nicht mehr 120, sondern 200 Euro. Wir fragen bei der ASFINAG nach, warum. Man antwortet, die Gebühr sei seit 2003 nicht erhöht worden.
3: Zur Abbildung der Kostenwahrheit bei gleichzeitig kontinuierlich gestiegenen Kosten für die Kontrolle der Mautpflicht sowie zur Beibehaltung des generalpräventiven Charakters der Ersatzmaut war eine Anhebung des Ersatzmautbetrags somit überfällig.
8: Beim Zentrum für europäischen Verbraucherschutz melden sich vermehrt Betroffene, die Probleme mit ausländischen Mautsystemen haben. Dabei fallen Carolina Voital vor allem die hohen Ersatzforderungen bei Verstößen auf.
11: Das sind sehr hohe Forderungen, die viele Verbraucher überraschen, insbesondere weil es kaum Möglichkeiten gibt, hier auch tatsächlich Einspruch einzulegen. In jedem Land haben sie andere Systeme. Das heißt, jeder Verbraucher, der in Europa unterwegs ist, muss sich wirklich pro Land informieren.
8: Hinzu kommt, immer mehr Länder schaffen die Schranken an Mautstationen nach und nach ab, um den Verkehrsfluss zu verbessern. Kroatien etwa beginnt damit im März 2027. Frankreich ist schon mittendrin. Schilder weisen im nordfranzösischen Boulay auf die Kennzeichenerfassung hin. Bezahlt werden muss die Maut dann innerhalb von 72 Stunden, entweder direkt vor Ort oder online, sonst gibt's Post. Die hat auch Thomas Bay bekommen, aber aus Italien. Das Land testet ebenfalls das schrankenlose System. Wie schon häufig zuvor war er im März 2023 mit seinem Wohnwagengespann unterwegs Richtung Elba.
12: In diesem Jahr war aber leider der Tunnel direkt nach der Grenze in Chiasso gesperrt und wir mussten dann durch Chiasso eine ziemliche Umleitung fahren.
8: Die Umleitung führte ihn auf das schrankenlose Mautsystem der A59. Auch hier stehen Kameras. Bezahlt werden muss in Italien innerhalb von 15 Tagen. Hinweisschilder, die auf das sogenannte Free-Flow-System aufmerksam machen sollen, hat Thomas Bay gesehen. Er dachte allerdings, alles richtig gemacht zu haben.
12: Da habe ich die Seite aufgerufen von der Autobahngesellschaft mit dem Handy. Dort musste man das Kennzeichen des Autos angeben. Und dann wurde angezeigt, dass ich für diese Maut 2,60 Euro bezahlen muss. Und das habe ich dann mit Kreditkarte nach etwas Mühe geschafft. Und es wurde als erfolgreich bezahlt angezeigt.
8: Umso verwunderter ist er, als etwa 4 Monate nach dem Urlaub plötzlich ein Brief des italienischen Inkasso-Dienstleisters Nivi S.p.A. ankommt. Man sei von der Autobahngesellschaft Pedemontana Lombarda beauftragt, die auf der A59 nicht gezahlten Mautgebühren einzutreiben.
12: Nicht so hoch zum Glück, 11,02 Euro. Und ich habe mich halt gewundert, warum.
8: Das fragt er auch mehrfach das Inkassobüro, bekommt darauf aber nur die Antwort, dass für sein Kennzeichen eben keine Maut bezahlt worden wäre. Der Grund, das schrankenfreie Maut

0: Fall.
1: Es gibt Verbraucher, die versuchen, mit dem Inkassobüro zu diskutieren. Wir erleben, dass sie oft auch gar keine Rückmeldung bekommen. Und deshalb wenden sie sich dann in der Folge oft auch an uns, weil sie schlicht nicht wissen, wie sie sich verhalten sollen, ob ihnen gar weitere Zahlungen drohen oder was zum Beispiel auch passiert, wenn sie wieder einreisen. Das sind alles Ängste, die natürlich bestehen.
0: Nachdem sich das Zentrum für europäischen Verbraucherschutz einschaltet, überprüft NIVI S.p.A. den Vorgang. Es stellt sich heraus, die Maut, die er bezahlt hat, war korrekt. Das Wohnwagenkennzeichen hätte nicht berechnet werden dürfen. NIVI S.p.A. hat den Mahnbetrag mittlerweile erstattet, abzüglich Transaktionskosten. Beim ADAC kennt man die Tücken der europäischen Mautsysteme nur zu gut. Der Club bietet deswegen auf seiner Internetseite einen kostenlosen Mautrechner an.
2: Hier ist es auch wieder Vorbereitung, wie fahre ich, welche Strecke fahre ich, um dann entsprechende Vorkehrungen zu treffen, das heißt, sich entsprechend zu registrieren.
0: In diesem Jahr fliegt Stefan Hausladen ganz ohne Mautstress in den Urlaub nach Griechenland. Zu seinem Sohn nach Österreich will er auch bald wieder fahren, dann aber mit mehr Vorbereitung auf die Tücken der Maut.
3: Was gibt es Schöneres, als im Hochsommer ein kühles Eis zu genießen? Wir machen den großen Test. Was schmeckt besser? Eigenmarke oder Premiumprodukt?
4: Eis im Becher aus Supermarkt und Discounter. Bekannte Marke oder günstige Alternative?
5: Könnte man mehr essen.
6: Der Nachgeschmack? Der gefällt mir gar nicht, der ist so chemisch.
4: Teuer gegen günstig. Schmeckt das Markeneis tatsächlich besser? Sind die Zutaten hochwertiger? Unsere Eistester, Spitzenathleten der Wasserfreunde Spandau 04. Jannes Kubel gehört zu den besten Schwimmtalenten des Landes. Er ist mehrfacher deutscher Jahrgangsmeister. Paula Pichier startet im Nationalteam der gehörlosen Schwimmer und gewann schon bei internationalen Wettbewerben 2 Gold- und 4 Bronzemedaillen. Oliver Kusch ist mehrfacher Vize-Weltmeister im Masters-Bereich. Und Nadine Siewig ist ebenfalls erfolgreiche Wettkampfschwimmerin. Nach dem Training gönnen sie sich für uns den Freibad-Klassiker Eis. Los geht's mit Cookie Dough, eine der beliebtesten Eissorten im Becher und bei vielen Herstellern im Sortiment. Ben & Jerry's für 1,50 Euro pro 100 Milliliter gegen Cookie Dough von Edeka Herzstücke für 56 Cent und Cookie Dough Gelatelli von Lidl auch für 56 Cent pro 100 Milliliter. Fast dreimal günstiger als die Marke. Aussehen? Ähnlich. Können die günstigeren Alternativen mithalten? Unsere Athleten wissen nicht, welches Eis sie probieren.
5: Kann man gut essen. Die Stückchen sind fast wie Kuchenteig, ziemlich knusprig. Nicht so matschig, ja. Und auch nicht so süß, das ganze Eis.
7: Ich finde es auch gut bei dem Eis, dass es so ein bisschen cremig ist und nicht so festig oder so. Sondern es ist ziemlich, hat auch eine gute Konsistenz.
5: Ja.
6: Oh, das ist süßer.
7: Ich finde das auch ein bisschen extrem vanillig.
5: Mhm. Beim Cookie hat man einen komischen Nachgeschmack, wenn es eine Weile im Mund ist irgendwie. Das ist nicht so keksteigmäßig wie bei Nummer 1.
8: Ja.
6: Also die Cookie-Stückchen sind bei allen ähnlich, ne? Also groß und fest. Vermischen sich nicht mit dem Eis.
5: Ja, ist aber auch nicht so süß, finde ich. Das finde ich immer besser, wenn es nicht so süß ist.
4: Bei unseren Testern ist die Marke Ben & Jerry's leicht vorn. Und wie sieht's mit den Inhaltsstoffen aus?
9: Wenn man alle drei Produkte vergleicht, sieht man, die Grundzutat ist jeweils eine Vanilleeiscreme. Also schon mal die gleiche Qualitätsstufe. Alle arbeiten mit Verdickungsmitteln, aber es fällt gerade auf, dass der Markenhersteller das etwas umstrittene Carrageen verwendet. Carrageen steht in der Kritik, denn es wird aktuell noch einmal wissenschaftlich überprüft, wie viel davon überhaupt sicher ist in Lebensmitteln. Andere Hersteller verzichten genau deshalb auf diesen Stoff und es ist die Frage, warum gerade der Markenhersteller immer noch darauf zurückgreift.
4: Ben & Jerry's Hersteller Unilever lässt unsere Anfrage dazu unbeantwortet.
9: Wenn man sich jetzt einerseits den Preisunterschied und andererseits die Zutatenlisten der Produkte anschaut, dann gibt es dort keinen klaren Qualitätssieger. Und das heißt, ich bezahle am Ende für den Namen und für das Marketing, aber ich bekomme kein besseres Eis.
4: Unsere nächsten Kandidaten: Häagen-Dazs Vanilla für 1,52 Euro pro 100 Milliliter gegen Vanille von Edeka Bio für 60 Cent und der Aldi-Eigenmarke Mucci Supreme für 60 Cent.

0: 56 Cent pro 100 Milliliter. Häagen-Dazs kostet somit mehr als doppelt so viel. Schmeckt man das auch raus?
1: Der Nachgeschmack, der gefällt mir gar nicht. Der ist so chemisch.
2: Das ist nicht so meine Richtung von Vanille. Also es ist ziemlich künstlich.
3: Also ich finde, es schmeckt nicht so wirklich nach Vanilleeis, sondern eher nach gefrorener Milch mit Sahne.
1: Im Vergleich zu Nummer 1 finde ich das ziemlich süß und es ist ziemlich wuchtig.
4: Also es hat schon so ein bisschen Vanillegeschmack, aber auch nicht super stark. Und es ist halt sehr süß, finde ich.
3: Ich könnte davon schon eine Menge essen, aber es ist halt nicht wirklich Vanille.
4: Also ich finde, das ist mit Abstand am besten von den drei.
1: Das finde ich gut. Das ist schön leicht.
0: Das deutlich günstigere Mucci Supreme Eis von Aldi schneidet in unserer Stichprobe besser ab als die Marke Häagen-Dazs.
5: Wenn man die drei Produkte vergleicht, dann hat für mich in diesem Vergleich Aldi ganz leicht die Nase vorn, denn die Zutatenlisten von Aldi und dem Premium-Produkt sind absolut vergleichbar, aber Aldi hat sogar noch etwas mehr Sahne.
0: Aber wie wird Eis eigentlich hergestellt? Florida Eis in Berlin-Spandau lässt uns hinter die Kulissen schauen. Firmenchef Olaf Höhn zeigt uns, wie es geht.
6: Ja, wir sind eine Manufaktur, wir machen wirklich alles noch handwerklich. Sie sehen hier keine Vollautomatik, Sie sehen hier keine intelligenten Anlagen, sondern hier ist noch körperliche Arbeit gefragt, hier ist noch Fachwissen gefragt.
0: Gerade wird Schokoladeneis hergestellt. Dass hier Pulver reinkommt, hat einen guten Grund.
6: Das ist also Milchpulver und natürlich Eigelbpulver. Aus hygienischen Gründen und aus Haltbarkeitsgründen verwenden wir diese Produkte. Sie sind steril und es gibt keinerlei Probleme mit Salmonellen oder ähnlichen Dingen.
0: Danach wird Kakaopulver und Vanille eingerührt. Für den Geschmack kommt Butter dazu. Ein entscheidender Punkt für die Qualität, die Herkunft der Zutaten.
6: Wir haben extra einen Mitarbeiter, einen freien Mitarbeiter, der weltweit rumreist, für uns die Zutaten aussucht, empfiehlt und dann kaufen wir dort. Den Kakao, wenn wir jetzt über Schokoladeneis sprechen, das kommt aus Ecuador. Da haben wir jemanden mal hingeschickt, da haben wir einen Kooperationspartner. Die Vanille, die auch ins Schokoladeneis kommt, die kommt in dem Fall aus Indonesien. Auch da haben wir jemanden, der uns beliefert, wo wir wissen, die Ware ist korrekt und einwandfrei. Das ist für mich ganz wichtig.
0: Die Eismischung wird bei 85 Grad pasteurisiert. 350 Liter sind in diesem Kocher. Anschließend fließt die Mischung in Reifetanks, in denen sie ruht und auf 4 Grad gekühlt wird. Von dort geht es direkt in die Eismaschine. Jede Packung befüllen Mitarbeiter einzeln per Hand. 15.000 Liter Eis werden hier täglich hergestellt. Das sind rund 40.000 Packungen. Zurück zu den Schwimmern in den Berliner Olympiapark. Nun Franzbrötchen von Melzer & Fu für 1,20 Euro pro 100 Milliliter gegen Mucci-Franzbrötchen von Aldi für 63 Cent. Kostet fast die Hälfte.
1: Also ich finde, das schmeckt sehr nach Zimt.
3: Und was ich überhaupt nicht mag, sind diese Stückchen. Das ist fast wie so ein aufgeweichter Gummibär, wo man drauf rumkaut.
1: Was ist das, der Cookie? Oder wie sagt man dazu?
3: Das schmeckt auch nicht nach Franzbrötchen, sondern irgendwie nach einer wabbelartigen Masse.
1: Das finde ich nicht so gut.
4: Also ich finde, es ist wieder sehr süß.
3: Schmeckt viel nach Vanille, aber Zimt schmecke ich überhaupt gar nicht.
2: Also es schmeckt eher so ein bisschen nach Vanille, Eis mit Nüssen.
1: Die Nüsse sind crunchiger, die finde ich richtig gut. Aber der Nachgeschmack ist wieder so ein bisschen chemisch.
0: Aldi oder Melzer? Hier gibt es ein Unentschieden. Bei der Verbraucherzentrale hat man eine klare Meinung.
5: Das Produkt von Tim Melzer ist ein Milcheis und das Produkt von Aldi ist eine Eiscreme. Das heißt, hier haben wir einen höheren Milchfettgehalt, das ist teurer in der Herstellung und deswegen etwas qualitativ besser. Gleichzeitig haben wir beim No-Name-Produkt auch einen höheren Anteil an Mandeln und Mandeln sind eine teure Zutat. Wir haben also hier einen minimalen Qualitätsvorteil auf der Seite des No-Name-Produktes. Wofür ich hier natürlich mitbezahle, für die Bekanntheit des Kochs. Und das sollte ich mir gut überlegen, ob mir das das Geld wert ist.
0: Wir lösen auf. Was meinen unsere Schwimmer? Premium oder preiswert?
1: Ich war sehr überrascht, weil ich doch schon der Häagen-Dazs Vanille-Typ bin und jetzt feststellen musste, dass ich auch zum Discounter-Eis greifen kann, weil das viel besser schmeckt.
4: Ich hätte definitiv gedacht, dass die großen Marken, also dass die Markenprodukte besser schmecken, aber am Ende war es dann tatsächlich doch nicht ganz so.
3: Das Vanilleeis von Aldi, das ist ein super Preis-Leistungs-Verhältnis, hat am besten geschmeckt.
2: Ja, ich bin

0: Überrascht tatsächlich vor allem der große Preisunterschied zwischen den Eigen- und Markenprodukten.
1: Das Fazit: In unserer Stichprobe können die Eigenmarken geschmacklich und auch von der Qualität gut mit den Premiumprodukten mithalten.
2: Photovoltaikanlagen haben in den letzten Jahren einen regelrechten Boom erlebt. Gründe dafür: tendenziell mehr Sonnenstunden, Förderung und die teils horrenden Energiepreise. Viele Menschen wollen energieautark sein. Aber lohnt sich das?
3: Strahlende Sonne, die genießt Sven Krolas gleich doppelt. Denn jeder Sonnenstrahl spart ihm Geld. Seit etwa 5 Jahren wird auf seiner Terrasse aus Sonne Strom durch sein Balkonkraftwerk. Er habe mit der Anlage viel gewonnen.
4: Ich habe etwas über Elektrik gelernt. Ich habe etwas gelernt über so ein bisschen Mechanik, wie man so Sachen befestigen kann. Ja. Dinge zu lernen, das macht Spaß. Definitiv macht das Spaß. Und ansonsten, die Stromrechnung ist deutlich runtergegangen.
3: 800 Euro hat er vor 5 Jahren für sein Balkonkraftwerk bezahlt. Die hat er schon längst wieder eingespart. Der ITler sitzt tagsüber im Homeoffice und kann den Strom gleich selbst nutzen, solange die Sonne scheint.
4: Also jetzt in dieser Sekunde, denke ich, werden wir vollständig versorgt von der Anlage. Ja.
3: Mehr Unabhängigkeit von Strompreis und Krisen wie dem Irankrieg. Für Stefan Hartmann von der Verbraucherzentrale ein Grund, warum Balkonkraftwerke boomen. Der Beratungsbedarf der Verbraucher ist groß.
5: Die Balkonkraftwerke sind deutlich günstiger geworden in den letzten 2 Jahren. Die Anmeldung ist leichter geworden. Ich muss nur noch beim Marktstammdatenregister anmelden, nicht mehr beim Netzbetreiber. Viele Hürden sind aus dem Weg geräumt und machen es sehr einfach, so eine Anlage zu installieren und in Betrieb zu nehmen.
3: Fragt sich für die meisten nur noch, was kaufe ich genau und was muss ich dafür ausgeben?
5: Wenn ich jetzt so als Standard das Balkonkraftwerk mit 2 Modulen nehme und Wechselrichter ohne Speicher, da geht es so mit 300 Euro los, ungefähr 350 inklusive Montageset. Dafür kriege ich das mittlerweile und man kann so rechnen, dass ich im normalen Haushalt so ja, zwischen 50 und 120 Euro vielleicht im Jahr spare mit so einer Anlage.
3: Das Angebot ist riesig. Selbst Discounter verkaufen Balkonkraftwerke. Können Verbraucher auch bei günstigen Angeboten zuschlagen?
5: Vorneweg gesagt, vielleicht man kann gar nicht so viel falsch machen, weil die Produkte sehr standardisiert sind. Das sind dieselben Module, die auch auf Dachanlagen zum Einsatz kommen. Diese Wechselrichter werden 100.000-fach gebaut. Also das ist eine etablierte, sichere Technik.
3: Sven Krolas ist mit seiner Anlage so zufrieden, dass er mehr will. Er überlegt, an seinem zweiten und freien Balkon weitere Module anzubringen. Denn mit selbstgemachtem Ökostrom schmeckt ihm der heißgemachte Linseneintopf noch besser.
2: Olivenöl. Stimmt die Qualität, kann das flüssige Gold Geschmacksexplosionen auslösen. Doch viele Öle haben unliebsame Inhaltsstoffe wie Pestizide, Mineralöl oder Weichmacher. Und teures Olivenöl ist keine Qualitätsgarantie.
6: Dieser Duft. Ein richtig gutes Olivenöl riecht nach frisch gemähter Wiese. Die Aromen gehen von Artischocke bis zu grünem Mandel, können sogar Noten von Banane enthalten.
7: Überrascht hat uns auf jeden Fall, dass fast jedes vierte Öl im Test nicht nativ extra ist, obwohl das so auf den Etiketten behauptet wird.
8: Diese Farben.
6: Das kann von einem satten Goldton bis zu einem richtig grün-grasigen Ton gehen.
7: Also wir stellen schon fest, dass Olivenöl an Qualität verliert insgesamt.
8: Und erst der Geschmack.
6: Wir haben eine Bandbreite von diversen Gemüsearomen, von Radicchio, von Chicorée. Es kann aber auch eine Mandel mit anklingen. Das ist wirklich ein ganz breites Spektrum.
7: Diese Olivenöle, die wir da kritisieren, die schmecken entweder ranzig oder stichig und schlammig.
8: Was das Expertenherz höher schlagen lässt, kann der Massenmarkt also nicht immer erfüllen. Nina Ubeda Cruz ist zertifizierte Olivenöl-Sommeliere. Ihre Leidenschaft ist das, was die antiken Griechen als flüssiges Gold bezeichneten. 30 Olivenöle verschiedener Herkunft wurden im Auftrag von Ökotest untersucht. Davon haben sich etliche Produkte mit unliebsamen Inhaltsstoffen hervorgetan.
7: Auf der einen Seite haben wir in allen Ölen Mineralölbestandteile nachgewiesen. Und wir haben in 5 Olivenölen haben wir Weichmacher. Und das ist eben ein Weichmacher, der ist fortpflanzungsgefährdend und der steht auch unter Verdacht, wie ein Hormon zu wirken. Und wir haben auch noch deutlich mehr Pestizide festgestellt als in vergangenen Tests. Und auch überraschend in 4 Bioprodukten, die auch mehrfach Rückstände aufweisen.
8: Dass es auch ohne geht, zeigen diese 2 Öle. Hier wurden Mineralölbestandteile zwar in Spuren festgestellt, insgesamt hat es für die Bioöle von Rapunzel und Aldi trotzdem für ein sehr gut gereicht. Die Testsieger liegen preislich deutlich auseinander. Während Rapunzel fast 20 Euro pro Liter aufruft, gibt es das Discounter-Produkt für die Hälfte. Am Beispiel Aldi zeigt sich aber auch im Test: einmal top, einmal flop.
7: Das Bellasan Olivenöl von Aldi, das ist leider der Spitzenreiter in Sachen Pestizide im Test. Also da stecken 6 verschiedene Pestizidrückstände drin, darunter 4 besonders bedenkliche, die eben entweder für uns Menschen oder für die Umwelt besonders bedenklich sind. Insgesamt schneidet das Öl noch mit einem ausreichend ab, weil wir sonst nichts bemängeln.
8: Aldi schreibt uns: Sämtliche Produkte bei Aldi Süd werden regelmäßig von unabhängigen, akkreditierten Prüfinstituten kontrolliert. Die gesetzlichen Vorgaben werden selbstverständlich eingehalten. Wichtig für ein Öl ist natürlich auch die Sensorik, also der Geschmack. Ob nativ, extra oder nicht, das regelt die EU-Olivenölverordnung.
6: Ein natives Olivenöl extra ist die höchste Klassifizierung, die beste Qualität in einem Olivenöl. Nativ kommt direkt darunter. Wesentlich hier ist der Säuregehalt des Olivenöls. Ein natives extra Olivenöl sollte unter 0,8% Säure haben. Je später ich die Olive ernte, desto höher ist dieser Säuregehalt und desto eher bin ich im nativen Bereich.
8: Die Testschlusslichter mit der Note mangelhaft haben ein Problem mit den Inhaltsstoffen und der Sensorik. Darunter die Bioöle von Denre und La Española und Bellucino von Norma.
7: Das Produkt von Norma war das einzige konventionelle Öl im Test, was das Nativ extra nicht eingehalten hat, diese Güteklasse. Und Norma hat da sofort darauf reagiert, als wir ihnen das mitgeteilt haben, und hat die Charge des Öls auch aus dem Verkauf genommen.
8: Norma schreibt: Wir planen diesen Artikel zu einem späteren Zeitpunkt mit einer verbesserten Qualität wieder in unser Sortiment aufzunehmen. Denre hat nach eigenen Angaben erneut geprüft. Dabei wurden keine Pestizide oberhalb der Berichtsgrenze nachgewiesen. Die sensorische Prüfung ergab ebenfalls ein einwandfreies Produkt. Von La Española gab es keine Stellungnahme.
7: Stichig und schlammig, das ist was, das passiert eben vor der Pressung schon. Also wenn zum Beispiel die Oliven nicht schnell genug verarbeitet werden und dann schon so ein bisschen anfangen zu gären. Und ranzig schmeckt ein Olivenöl einfach durch Alterungsprozesse.
8: Bitter dagegen darf ein Olivenöl sein. Das ist kein Mangel, sondern ein Zeichen für Qualität und einen hohen Gehalt an gesunden sekundären Pflanzenstoffen. Ein kräftiges Olivenöl ist ein Muss, zum Beispiel für den Salat.
6: Die ganz milden Öle gehen hier fast unter, denn in einen Salat kommt ja auch ein bisschen Säure. Also ob ich jetzt ein Balsamico nehme oder einen Spritzer Zitronensaft. Und diese Säure beeinflusst die Bitterkeit im Olivenöl. Die geht fast gänzlich verloren.
8: Nur 2 konventionelle Öle haben von Ökotest ein Gut bekommen. La Española, eben noch mit dem Bioprodukt bei den Testverlierern, jetzt gut für ca. 16 Euro pro Liter. Und Kaufland für knapp 8 Euro. Bei dem Preis könnte der ein oder andere versucht sein, das gute Öl vielleicht auch zum Braten zu verwenden.
6: Wenn du ein gutes Olivenöl aus der aktuellen Saison erwischt hast und das steht schon eine Weile auf, dann ist das für einen Salat vielleicht nicht mehr so gut geeignet. Aber für die Pfanne ist es wunderbar geeignet. Ab 100 Grad hast du ein geschmacksneutrales Öl und du kannst damit wunderbar backen, braten und frittieren.
8: Und wer jetzt noch richtig mutig sein möchte, folgt einem Trend, der vor allem die sozialen Medien schon längst erobert hat.
6: Dazu nehmen wir ein richtig schönes Vanilleeis und geben darüber ein intensives Olivenöl. Das ist ganz wichtig, weil die intensiven Noten im Zusammenspiel mit diesem süßen Vanilleeis nochmal das Ganze aufs nächste Level heben. Da sind gemüsige Noten und leicht zitrische Elemente, die im Zusammenspiel mit dem Vanilleeis einfach eine unglaublich leckere Kombination entwickeln.

0: wickeln.
1: Hauptsache gut, dann passt ein Olivenöl eben einfach zu allem.
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11: Jugendliche Straftäter scheinen brutaler geworden zu sein.
12: Würdest du dich selbst als gewalttätig beschreiben?
13: Ich mich selbst nicht, aber der eine oder andere schon bestimmt, ne? Oder die Akte schon.
11: Gewaltdelikte nehmen zu, selbst bei Kindern unter 14.
14: Die Qualität also der Straftaten wird immer extremer. Und wenn dann jemand schon am Boden liegt, dann wird auch mal nachgetreten.
11: Kommt es zu schweren Übergriffen, wird schnell der Ruf nach härteren Strafen laut.
15: Die ersten Tage im Arrest werden oft als sehr schlimm bezeichnet. Keine Handy, keine Menschen, keine Familie, keine Freunde.
11: Doch was steckt hinter den steigenden Zahlen?
16: Die meisten Erwachsenen haben noch gar nicht verstanden, wie massiv auch der negative Einfluss gewisser Inhalte aus den sozialen Medien ist.
17: Ja, irgendwann hat halt meine Mutter so gesagt, es geht nicht mehr weiter. Und ich bin halt auch so voll ausgetickt.
18: Auch wenn es hart war, aber es hat mir geholfen. Wenn man es nicht will, dann kannst du auch im Knast landen und es wird dir nichts bringen.

0: Hallo, darf ich gerade mal stören? Hier sind die Kollegen vom Hessischen Rundfunk, die ich gestern angekündigt habe.
1: Nur halten. 5, 4, 3, 2. Wir wechseln den Fuß, das heißt, der andere Fuß geht vom Boden weg, der Körper ist immer noch gerade.
2: Wir sind in der Jugendarresteinrichtung Gelnhausen. Wer hier einsitzt, ist bereits in jungen Jahren straffällig geworden. Klare Regeln und Tagesstruktur sollen den Jugendlichen wieder Halt geben und Rückfälle verhindern.
1: Sehr gut. Sehr gut.
2: Das tägliche Sportprogramm ist für viele dabei eine willkommene Abwechslung zum Alltag in der Zelle. Gerhard Tuschow ist seit 17 Jahren Psychologe im Jugendarrest. Er begleitet uns an diesem Tag durch die Einrichtung.
0: So, hier sehen wir einen klassischen Arrestraum. Die Jugendlichen dürfen, anders als im Strafvollzug üblich, bei uns tagsüber das Bett nicht benutzen. Wir wollen damit fördern einen gesunden Schlaf-Wach-Rhythmus, vor allen Dingen einen Schlaf-Wach-Rhythmus, der dazu führt, dass nach der Entlassung aus dem Arrest der Rhythmus möglichst nachhaltig dazu führt, dass sie Auflagen erfüllen, dass sie zu Behörden gehen. Die Jugendlichen, die zu uns kommen, haben häufig das Problem, dass sie einen unregelmäßigen Tagesablauf haben, dass sie bis mittags schlafen und dann eben ihre Aufgaben, ihre Weisungen, die sie haben, nicht erfüllen.
2: Die Jugendarresteinrichtung ist die einzige ihrer Art in Hessen. Mit Platz für rund 60 Arrestierte.
0: Luxus wird es hier nicht geben. Ne? Das ist nicht vorgesehen. Also wir wollen schon den Jugendlichen klar machen, dass Grenzen gesetzt sind. Diese Grenze haben sie erreicht mit dem, was vorher war. Also das eine ist dieses Grenzen setzen. Und das andere ist aber auch, wenn jemand hier ist in diesen Grenzen, dass wir ihnen Perspektiven eröffnen möchten.
2: Es ist Mittagszeit im Jugendarrest.
3: Willst du Tee?
2: Die Jugendlichen haben eine Mitwirkungspflicht. Ansonsten werden sie von Gruppenangeboten wie dem Sporttraining ausgeschlossen. Die Strafmündigkeit beginnt im Alter von 14 Jahren. Die meisten hier sind Heranwachsende, 19 bis 21 Jahre alt, sowie dieser Arrestierte. Die Liste seiner Straftaten, zweifache Bedrohung, schwere Körperverletzung und Urkundenfälschung. Wir nennen ihn Marcello.
4: Also, ich wurde für alles angezeigt. Weil ich aber ja noch ein Jugendlicher bin, in Anführungszeichen, also noch keine 21 bin, wurde das ein oder andere fallen gelassen. Die Strafe, verstehen Sie, vor Gericht. Deswegen bin ich jetzt nur für zweifache Bedrohung und schwere Körperverletzung hier.
2: 4 Wochen Freiheitsentzug für den 20-Jährigen. Zum Zeitpunkt unserer Dreharbeiten hat er seine erste Woche fast abgesessen.
4: Am Zugangstag ist man ja auch erstmal den ganzen Tag eingesperrt, man darf nur zum Essen raus. Am Folgetag darf man auch nur zum Hofgang raus. Und das war schon sehr hart, ne? Also man ist dann, keine Ahnung, 30, 40 Stunden fast nur in der Zelle. Man kehrt auf jeden Fall schon sehr in sich. Man wird sehr ruhig. Ich bin an sich eher ein sehr hyperaktiver, gesprächiger Mensch. Ja, ist so. Man gewöhnt sich daran. Die Menschen sind Gewohnheitstiere.
2: Die Arrestdauer in Gelnhausen variiert. Von 2 Tagen bis 4 Wochen ist alles dabei. Die einen werden, wie Marcello, direkt vom Jugendrichter hierher geschickt, per Urteilsarrest. Die anderen per Beugearrest, weil sie Auflagen nicht erfüllt haben.
0: Es gibt eine große Bandbreite an Straftaten, Körperverletzungsdelikte, Betrugsdelikte, in seltenen Fällen auch Sexualdelikte, auch Ordnungswidrigkeiten, muss man sagen. Es gibt Schüler, die über einen längeren Zeitraum die Schule geschwänzt haben, dann ein Bußgeld bezahlt werden musste, was nicht bezahlt wurde. Das wurde dann umgewandelt in Sozialstunden. Und wenn auch die Sozialstunden nicht erfüllt wurden, wird ein Jugendarrest verhängt. Insgesamt der größte Anteil der Jugendlichen ist aber hier wegen Gewaltdelikten. Ja.
2: Die Gewaltbereitschaft steigt. Das zeigt auch die polizeiliche Kriminalstatistik. Zwar sinkt die Jugendkriminalität 2025 insgesamt auf den niedrigsten Stand seit knapp 2 Jahrzehnten. Gleichzeitig jedoch nehmen Gewaltdelikte zu. Britta Bannenberg ist Professorin für Kriminologie an der Justus-Liebig-Universität in Gießen. Sie forscht unter anderem zu Gewalt an Schulen.
3: Also zum einen definiert die polizeiliche Kriminalstatistik Gewalt als die schwereren Gewaltformen, Raub, räuberische Erpressung, Vergewaltigung, Tötungsdelikte, versuchte Tötungsdelikte. Man muss nebenher noch die Körperverletzungen ohne bestimmte Gegenstände, also die sogenannte einfache Körperverletzung, betrachten. Die ist natürlich 3-mal so häufig insgesamt wie die Gewaltkriminalität, die steigt. Und bei den jungen Menschen, gerade bei den Kindern und Jugendlichen, kann man natürlich gewisse Vermutungen haben, dass die Lockdowns in der Corona-Pandemie nicht so günstig waren. Denn in dem Zeitraum fehlen einfach fast 2 Jahre soziales Lernen, eine positive Entwicklung mit Resonanz durch Erwachsene, auch in der Schule, aber auch im Umgang mit Gleichaltrigen.
2: Spürbar wird das auch in den Häusern des Jugendrechts. Bei Polizeihauptkommissar Jan Selchow und seinem Team in Kassel landet eine riesige Bandbreite an Vergehen, vom Kaugummidiebstahl bis hin zur gefährlichen Körperverletzung.
5: Die Fälle, die besonders schwere Folgen für die Opfer haben, für die Geschädigten haben, halt eben sind immer Dinge, bei denen man hängen bleibt im Grunde genommen, wo man sich Gedanken drüber macht, wo man auch sagt, Mensch, wie haarscharf war denn jetzt dieser eskalierte Konflikt? Vielleicht tatsächlich sogar in einem Tötungsdelikt, ja. Also wir haben Körperverletzungsdelikte, wo Messer eingesetzt werden, wo ich nicht glaube, dass der Täter halt eben dort ein Interesse gehabt hätte, die Person tatsächlich dem Tod nahe zu bringen oder tatsächlich umzubringen. Aber da werden so gravierende Verletzungen hervorgerufen, das ist dann schon heftig.
2: Morgendliche Fallkonferenz. Welche Straftaten wurden in den letzten Stunden aufgenommen? Wer sind die Täter? Und was passiert jetzt mit ihnen? Was in diesem Raum besprochen wird, entscheidet im Zweifel über die Zukunft eines jungen Straftäters. Das Besondere, Polizei, Staatsanwaltschaft und Jugendamt arbeiten unter einem Dach eng zusammen.
5: Der Vorteil ist tatsächlich einfach, dass man über diese Absprachen insbesondere die Verfahrenslaufzeiten verkürzen kann. Ja, das heißt also, es dauert nicht so lange von einem Fehlverhalten eines jungen Menschen bis dahin, dass die Sanktionierung dieses Fehlverhaltens dann tatsächlich erfolgt, wenn es die dann braucht. Das andere ist, dass über diesen Austausch man halt eben nicht pauschal sagt, okay, Ladendiebstahl, 20 Arbeitsstunden, sondern wirklich individueller auf den jeweiligen Menschen geguckt wird, auf den jungen Menschen. Und man sagt, was sollten wir denn dort für eine Hilfe als Jugendamt installieren oder was kann der Staatsanwalt am besten vielleicht verfügen im Rahmen der Einstellung gegen Auflagen. Weil das Ziel ist immer, dass der junge Mensch, der hier einmal aufgefallen ist, bei uns im Idealfall halt eben nicht mehrfach zum, ich nenne es mal in Anführungszeichen, Dauerkunden wird bei uns. Das wollen wir natürlich nicht.
2: 8 dieser behördenübergreifenden Einrichtungen gibt es derzeit in Hessen. Allein in Kassel werden jährlich Verfahren mit rund 1.500 jungen Menschen geführt. Ermittlungsverfahren gegen unbekannt, also nicht identifizierte Täter, sind dabei nicht eingerechnet.
5: Im Grunde genommen führen wir schon eine sehr, sehr detaillierte Statistik und es ist grob über den Daumen so, dass wir von den ermittelten Tatverdächtigen in einem Jahr, die hier bearbeitet werden, dass wir immer etwas mehr als die Hälfte der ermittelten Tatverdächtigen haben, die Ersttäter sind. Grundsätzlich ist es auch wissenschaftlich so, dass man sagt, Intensivtäter, also Kinder, Jugendliche, Heranwachsende, die immer wieder wirklich Straftaten begehen, das sind 5% der Gesamtbeschuldigten, die aber für 90% der Straftaten zuständig sind.
3: Wir unterscheiden dann nochmal Mehrfachtäter und Intensivtäter, die nun besonders viele Straftaten schon im Kindes- und Jugendalter vielleicht mit schwererer Begehungsform aufweisen, dass die immer besonders prekäre Verhältnisse zu Hause auch haben. Also das heißt, in der Regel sind die Elternhäuser oder die Erziehungspersonen nicht funktional. Und wenn man vielleicht dann feststellt, dass ein Kind, ein Jugendlicher sehr impulsiv und aggressiv ist, sich an die falschen Gleichaltrigen oder etwas Älteren anschließt, nicht mehr so gern zur Schule geht, sondern lieber die spannenderen Dinge auf der Straße verübt, andere abziehen, erpressen, schlagen. Dann haben wir genau die Problemgruppe, bei der man sich immer fragen muss, sind das die möglichen kriminellen Karrieretäter, also diejenigen, die wir auch noch im Erwachsenenalter als hochintensiv kriminell sehen.
2: Das Jugendgerichtsgesetz zielt auf Resozialisierung. Strafbares Verhalten soll korrigiert werden. Mit Arbeitsstunden, Täter-Opfer-Ausgleich, sozialen Trainings. 6 Monate in einem Sport- und Erziehungscamp. Mats und Nick haben das bereits hinter sich.
6: Ja, schon so mit 14, 15 fingst du an, dass es mir alles egal war. Das erste Mal so gekifft, mit 13 dann aufgehört, ab und zu wieder. Irgendwann war es halt irgendwie so täglich, dann ein Dauerzustand einfach.
7: Ich bin auch ohne Vater zu Hause aufgewachsen. Also wenn die Mama gesagt hat, nein, war das mit 15 Jahren halt irgendwie nicht so authentisch. Und dann habe ich einfach trotzdem gemacht. Ja, ich bin drogenabhängig geworden. Und dadurch dann hat die Beschaffungskriminalität angefangen. Ich habe zwar nicht geklaut, aber ich habe dann gedealt, um mir den Stoff leisten zu können. Also ich bin an so einem Punkt angekommen damals, wo ich so abhängig war, dass wenn ich keinen Stoff hatte oder mal nicht konsumiert hatte, dass es sehr an meiner Laune gekratzt hat, ist dann halt einfach Gewalt auch ein Spiel. Ja. Dann

0: Es ist ausgeartet, Anzeigen, alles, gerichterliche Maßnahme. Dann bin ich im Trainingscamp gelandet und da hat der gute Justin gearbeitet.
1: Justin ist Sozialpädagoge und zu dieser Zeit als sogenannter Respekttrainer in der Einrichtung tätig. Auch er hat eine kriminelle Karriere hinter sich.
2: In der aktiven Zeit, wo man, sag ich mal, so ein bisschen sich am Rande der Gesellschaft bewegt, blendet man das aus, was das für Konsequenzen hat. Menschen, die irgendwie Angst um einen haben, andere Leute, die man natürlich, wenn man irgendwie auf Drogen unterwegs ist, ist man ja, würde ich auch sagen, nicht immer die Licht- und Liebe-Version von sich selbst. So, das hat natürlich einen Effekt auf dein ganzes Umfeld. Und in dem Moment, wo du dich davon löst und ein bisschen Abstand dazu gewinnst, hast du plötzlich eine andere Perspektive da drauf und siehst die Dinge tatsächlich klarer und denkst dir, scheiße, was habe ich getan? Wenn du einmal wirklich ganz unten gewesen bist, dann weißt du eben auch, was du nicht mehr willst. Und dann ist die Motivation, sage ich mal, mit Blutschweiß und Tränen, sich da rauszukämpfen, viel, viel höher, als wenn du immer sozusagen irgendwie noch durchgekommen bist mit deinen Themen.
1: Mittlerweile leben Nick und Mats bei Justin und seiner Familie.
3: Okay. Hey, bist du schon stark? Na los, trag mal in die Küche.
1: Es ist ein ungewöhnliches Patchwork-Konzept, möglich durch eine Sonderregelung der Jugendämter. Zeitlich begrenzt.
2: Wir sind gemeinsam sozusagen in der Nachweispflicht, dass das hier irgendwie mehr ist als bloße Betreuung. Das heißt, in sogenannten Hilfeplänen und Hilfeplangesprächen werden immer wieder sozusagen geguckt, so in diese Wasserstandsmeldung, wo stehen wir gerade. Es werden Hilfeziele sozusagen formuliert auch, ne? Zum Beispiel Rückgang vom Drogenkonsum, Anbindung an die Arbeitswelt. Also das ist schon so, dass wir natürlich da auch einen Entwicklungsprozess auch nachweisen müssen.
4: Wollen wir die Nudeln reinmachen? Jo, ich mache sie dir nur auf. Willst du jetzt jede Spaghetti einzeln reinmachen? Papa hat auch Hunger. Und Hanna hat auch Hunger. Nick hat auch Hunger. Dein Bruder hat auch Hunger.
1: Trotz der Erziehungsmaßnahme sind die Jungs wieder in die Drogenkriminalität abgerutscht. Jetzt haben sie deshalb mit ihrem alten Umfeld gebrochen.
4: Es ist wie so eine Extrafamilie einfach. Ich darf mich jetzt auch noch um die kümmern. Die lieben mich und ich liebe sie. Und das hilft mir einfach auch.
2: Aus meiner Erfahrung ist es so, dass in 90% der Fälle, wenn man Menschen für eine gewisse Zeit aus ihrer Lebenswelt rausholt und sie selbst, sag ich mal, positiv probiert, neu zu konditionieren, zu inspirieren, den Alltag einzuüben, geht es nur mit wertvollen und sinnvollen Anschlussmaßnahmen, die in der Regel am besten auch nicht regional da verortet sind, wo die Leute herkommen. Der überwiegende Teil, der zurückgeht, kommt wieder ins Straucheln oder Stolpern oder fällt sogar noch tiefer als vorher.
1: Hier will man Kinder und Jugendliche auffangen, bevor sie abrutschen. Die Karl-Schomburg-Schule in Kassel. Rund 700 Schülerinnen und Schüler, überwiegend mit Migrationsgeschichte. Oft als Brennpunktschule bezeichnet.
5: Wir sind eine Schule in einem relativ herausfordernden Stadtteil. Also die Kinder haben natürlich Probleme mit Armut. Es gibt Kinder, die haben natürlich auch Erfahrungen von Gewalt gemacht, ob das im häuslichen Umfeld ist oder eben auch mit Peers, also mit anderen Gleichaltrigen. Und da gibt es natürlich auch mehr gewalttätige Auseinandersetzungen als jetzt in, sagen wir mal, einem sehr bürgerlichen Stadtteil. Das heißt nicht, dass diese Kinder schlecht sind, ganz im Gegenteil, sondern das sind viele Kinder, die sind total zugewandt, sehr, sehr ehrlich, mit denen kann man wirklich total tolle Sachen machen, aber sie haben natürlich gewisse Erfahrungen, die sie, oder ein Päckchen, was sie mitbringen, was andere Kinder in, sagen wir mal, behüteteren Elternhäusern so eben nicht haben.
1: Es gehe darum, den Kindern die Hand zu reichen, sagt Schulleiter Markus Seitz. Und bei Gewalt konsequent durchzugreifen.

0: Die Schule versucht, früh anzusetzen. Mit einem multiprofessionellen Team aus Schulsozialarbeit, Schulpsychologie und Jugendhilfe.
1: Wie sind die Fehlzeiten gerade? Besser geworden? Er entzieht sich immer noch gewissen Stunden.
2: Genau, er entzieht sich halt bestimmten Stunden. Und ich habe jetzt heute auch noch mal einen Termin mit ihm, dass ich mit ihm auch noch mal sprechen kann.
0: Werden Kinder und Jugendliche auffällig, versuchen sie Lösungen zu finden. Bis in die Familien hinein.
1: Ich hatte noch mal den Kontakt von der Trauerbegleitung für Kinder geschickt. Das hattest du mich ja gebeten drum. Und sie hat aber auch nur mit Daumen hoch reagiert.
0: Es geht ums Schuleschwänzen, um Streitigkeiten und Vernachlässigung. Die Gewalt untereinander sei oft ein Ventil für tiefer liegende Probleme.
3: Die Schüler lernen uns hier relativ früh kennen. Das heißt, ich bin mit meiner Kollegin in allen Jahrgängen 5 und 6 unterwegs. Wir bieten Projekttage an. Und eine Aufgabe von uns ist auf jeden Fall auch, Mediation durchzuführen. Das heißt, wenn es zu Streitigkeiten, Vorfällen kommt, können die Schüler uns ansprechen. Wir sind keine Lehrer, wir bewerten nicht. Wir sind dann auch nicht auf irgendeiner Seite von irgendwem, sondern wir moderieren dann hier diesen Konflikt und versuchen, den Schülern dabei zu helfen, selbst eine Lösung zu finden. Das geht bei den Kleinen los. Der hat mir meinen Stift geklaut und dann sind da Fäuste geflogen. Bis, was natürlich schon viel auch ist, sind die sozialen Medien. Bilder aufgenommen, Videos, die verschickt werden, wo es dann einfach hochkocht und die Schüler das alleine nicht mehr bewältigt kriegen. Ja.
4: Wir gehen in der Wissenschaft davon aus, dass besonders die verletzlichen Jugendlichen, denen es an der normalen Sozialisation mit einem vertrauensvollen Verhältnis zu Erwachsenen, zu Geschwistern, zu Gleichaltrigen eher fehlt, dass die natürlich besonders empfänglich sind für Inhalte in den sozialen Medien oder auch in gewissen Foren. Sie versuchen dann dort Anerkennung und Aufmerksamkeit zu erlangen. Und das ist auch gerade ein Problem, weil man natürlich möglicherweise mit einem noch spektakuläreren Post oder eben mit dem vermeintlichen Aushalten von besonders grausamen Inhalten glaubt, Anerkennung zu gewinnen. Also das ist eine Entwicklung, die wir als Gesamtgesellschaft natürlich im Auge behalten müssen und wirklich gegensteuern müssen.
0: Vertrauen schaffen, hinschauen und Probleme ernst nehmen. Genau dafür ist auch Julia Weiß da. Sie ist gelernte Krankenschwester und eine wichtige Anlaufstelle an der Kasseler Gesamtschule.
5: Ich empfinde mich hier als ganz neutrale Person. Die Kinder kommen wirklich mit allem, was sie beschäftigt, zu mir. Ob das psychische Probleme sind, ob das wirklich irgendwelche Verletzungen sind. Die sind da ganz, ganz cool und ganz, ganz offen und sehen mich nicht als Lehrer. Die sehen mich nicht als Jugendamt oder sonst irgendetwas, sondern einfach nur als Person, wo man sich öffnen kann. Und dann dauert es etwas, dann redet man erst ein bisschen und meistens kullern dann die Tränen und die Wand bricht ein. Und dann können sie einfach mal loslassen.
0: Viele der Kinder haben eine deutlich geringere Hemmschwelle, gewalttätig zu werden, sagt Julia Weiß.
5: Die gehen einfach flapsiger mit Gewalt um. Also da ist es bei unseren Kindern normal, dass es eine Toleranzschelle von der Mama mal gibt. Einfach so, weil sie irgendetwas blöd gemacht haben. Und das akzeptieren die Kinder. Und so gehen sie hier halt auch damit um. Dann sind Rangeleien und das wird einfach so als Spiel und Spaß gesehen. Und dann wird richtig zugehauen und mitunter auch mit Waffen. Bis dahin kann es gehen.
0: Der Einsatz von Waffen bleibe jedoch weiterhin die Ausnahme. In gravierenden Fällen wird sofort gehandelt. Für einen Schüler, der mit einem Messer drohte, folgte direkt der Schulverweis.
6: Wir bleiben alle zusammen als Gruppe. Es werden auch keine Klingelstreiche oder irgendwas anderes gemacht. Wir bleiben zusammen und benehmen uns, okay? Auf geht's!
0: Am Nachmittag steht für diese Gruppe ein besonderes Projekt auf dem Stundenplan, die sogenannte Vielfalt AG. Ein kostenloses Angebot für sozial auffällige Schülerinnen und Schüler. Sozialpädagogin Jeanette Emmerich begleitet sie.
6: Oh, auf Englisch ein Diktat. Ja. Und hast du kein gutes Gefühl? Du bist wieder gesund.
7: Ja.
6: Okay?
7: Ich bin sehr.
6: Was hast du denn gehabt?
7: Bauchweh.
6: 2 Tage Bauchschmerzen?
7: Ein Tag.
6: Einen Tag? Ich dachte, du warst Mittwoch auch schon weg.
7: Danke, ich kann nicht mit.
6: Die Schüler kommen aus den Jahrgängen 5, 6 und 7. Auffällig ist es sehr auf dem Schulhof, dass sie dort häufig gewaltvoll agieren und dass sie versuchen, die Konflikte mit ihren Händen und Fäusten zu lösen. Manchmal sind es auch Schüler, die schulvermeidendes Verhalten zeigen, die also sehr unregelmäßig zur Schule kommen und wo wir merken, hier stimmt irgendwas nicht zu Hause. Da gehen wir häufig mit ihnen ins Gespräch. Und wenn wir merken, dieses Angebot, hier rauszukommen in den Stadtteil, dann schlagen wir häufig die Schüler vor. Und die dürfen dann an dieser AG teilnehmen.
0: In der Kasseler Freestyle-Halle sollen sie lernen, respektvoll miteinander umzugehen.
8: 3, 4, 5 Schüler. Ich hole mal die anderen Schüler noch aus der Umkleidekabine.
6: So, es geht jetzt los. Macht's gut, viel Spaß und ein schönes Wochenende, ne? Tschüss.
0: Konflikte im Match lösen, ohne dabei gleich auszuticken. Im Alltag dieser Jungs sieht das oft anders aus.
9: Wer von euch hat schon in der Schule oder draußen Gewalterfahrungen gemacht, hat sich mal geprügelt, hat sich geschlagen, hat vielleicht sogar selber mal zugeschlagen? Bereut ihr manchmal Dinge, die ihr getan habt?
10: Manchmal, wenn es etwas Schlimmes ist, also ganz schlimm, dass so Krankenwagen, dann. Aber wenn es nicht so schlimm, wenn beide kassiert haben, dann geht's mit gern.
0: Toleranz und Offenheit leben. Darum geht es in der Freestyle-Halle. 3000 Kinder und Jugendliche aus 30 Nationen bewegen sie hier. Jeden Monat.
11: Sie werden ausgegrenzt, diskriminiert, Familien sind überfordert. Und natürlich unsere Gesellschaft präferiert ja auch immer mehr Hass, Gewalt auf politischer Ebene, auf gesellschaftlicher Ebene. Das kriegen sie mit. Hier heißt es plötzlich nicht mehr, bist du ein Muslim, bist du Christ, bist du reich, arm, sondern nein, deine Persönlichkeit steht im Vordergrund. Auch schwierige Persönlichkeiten finden hier manchmal Platz, ne, die auch vorbestraft sind, Stundenableister. Hier ist jeder anerkannt, hier wird er auch wahrgenommen. Und auch, egal was er sagt, auch ernst genommen.
0: An vielen Tagen bleibt die Halle open-end geöffnet, um Kinder und Jugendliche auch nachts von der Straße zu holen. Für seine Integrations- und Jugendarbeit wurde das Modellprojekt bereits ausgezeichnet.
11: Wir haben den Somali, der das geschafft hat, mit seinen 10, 12 Geschwistern Abitur zu machen, wo wir geholfen haben. Wir haben auch viele junge Frauen, die zu uns kommen, die natürlich teilweise auch gar nicht hierher dürfen. Und hier lernen sich halt viele kennen, die sich nicht auf dem Schulhof oder auf der Straße kennen. Eigentlich ist es eine Trainingshalle fürs Leben. Und dort können sie sich in ihrem eigenen Chaos, mit ihren eigenen Regeln, sich verständigen.
9: Warum schafft ihr es hier, euch anders zu verhalten?
10: Wegen Regeln mal. Und wenn einer Streit anfängt, kommt der andere und macht alle auseinander. Und deshalb alles sind dafür.
9: Alles gut. Also ihr helft euch gegenseitig.
10: Ja. Das meine ich auch damit, ja.
0: Für die Kinder der Karl-Schomburg-Schule ist die AG verpflichtend. Die Hoffnung, dass sich die hier vermittelten Werte positiv auf ihren Alltag auswirken.
4: In der Pubertät und in der Adoleszenz, also gerade vielleicht ab dem 12. Lebensjahr losgehend, haben wir natürlich ganz viele Normübertretungen. Wir haben aber auch ganz viel unangenehm aggressives Verhalten, das sich natürlich auch untereinander gerade widerspiegelt. Also das heißt, Jugendliche in diesen Altersphasen sind sowohl sehr häufig Täter wie auch sehr häufig Opfer. Sie finden, das ist so eine besondere Dynamik, wenn sie betroffen sind als Opfer, häufig nicht sofort den Beistand der Gleichaltrigen.

0: Ring, weil keiner Opfer sein will. Deshalb lässt man ein ausgepicktes Opfer lieber allein.
1: Damit es bestenfalls gar nicht so weit kommt, ist auch Polizeihauptkommissar Sascha Aschermann an Schulen in ganz Hessen unterwegs.
2: Wie ist denn die Notrufnummer von der Polizei?
3: 118. Was?
2: Okay.
1: Die Siebtklässler der Ahnatal-Schule in Vellmar sollen lernen, wie sie handeln können, bevor etwas passiert.
4: Wie sieht denn richtige und gute Hilfe aus eigentlich? Ja?
5: So, meiner Meinung nach muss es eigentlich auch schnell gehen, weil so jede Sekunde, die auch der Konflikt länger geht, kann es immer mehr eskalieren.
1: Sascha Aschermann ist seit Jahren als Präventionsexperte aktiv. Sein Dienst auf der Straße hat ihn geprägt und motiviert.
2: Als ich als Streifenpolizeibeamter unterwegs war und Sachverhalte hatte mit Jugendlichen, dann habe ich immer lange noch mal drüber nachgedacht halt eben. Also das ist eigentlich ist es immer das Klassische, man nimmt einen Sachverhalt auf, man fertigt eine Strafanzeige, führt eventuell weitere polizeiliche Maßnahmen durch. Im Anschluss ist das Thema eigentlich dann für einen erledigt halt eben. Und das ist es bei mir nicht gewesen. Ich habe mich immer noch mal damit beschäftigt. Ich muss da noch mal im nächsten Dienst noch mal dahin fahren und einfach mal nachfragen, was ist passiert in der Zeit? Geht es dir besser? Oder pass bitte auf, also lass es einfach sein und versau dir nicht einfach deine Zukunft halt eben. Kommt ihr bitte.
1: Prävention im Team, kurz PIT genannt, ist ein opferzentriertes Programm.
2: Die sollen bei Rollenspielen Handlungsstrategien entwickeln und für sich fühlen, ist das eine gute und adäquate Lösung oder kann ich das vielleicht nicht sogar tatsächlich anders gestalten? Und so erfahren sie sich halt auch. Schülerinnen und Schüler und darüber hinaus alle Menschen empfinden eine gewisse Situation vielleicht nicht so schlimm, wie es vielleicht andere sind halt eben. Und das ist auch der Grund, warum vielleicht auch viele dann einschreiten, weil sie sagen, ey, das geht gar nicht, was da los ist. Ja, oder das ist nicht so krass halt eben, das tangiert mich nicht oder es passiert nichts Schlimmes und ich kann da einfach weitergehen. Die drei, ich sag mal, sogenannten Täter oder Täterinnen, das werden wieder Frau Forster sein, das werde wieder ich sein. Und wir bräuchten noch jemanden, der so ein bisschen mit, aber nicht so übertreibt. Ne? Ich sag dann, wie weit man gehen darf, okay? Machst du das bitte? Dann bräuchte noch mal drei, die so in der Nähe rumstehen. Die anderen, die jetzt gerade keine Rolle haben, das sind die sogenannten Beobachter, okay?
6: 3, 2, 1. Hast du
1: das Spiel gestern? Die 12-jährige Lamar ist nun in der Rolle des Opfers.
7: Ey, was setzt du dich hier hin? Hallo? Willst du jetzt aufmucken oder was?
8: Nein.
7: Geht's noch?
2: Digga, hast du ein Problem oder was?
7: Nein. Meine ehrlich. Gute. Wenn wir jetzt das Ganze beobachtet haben, müssen wir überlegen, wie kann die Helfergruppe eingreifen, ohne sich selbst in Gefahr zu bringen. Ja? Das ist ja, also das ist unsere Hauptsache. Wir müssen immer selber safe sein. Und das heißt, Alessandra, was war dein Vorschlag?
8: Also, dass wir so ein bisschen tun, als würden wir sie vielleicht kennen und dann so zu ihr gehen und fragen, ob alles okay ist und sie einfach mitnehmen auf einen anderen Platz oder so. Großartig. Auf einen Viererplatz.
9: Ehrlich, seit wann kommt der Kindergarten?
8: Alles okay, ist alles okay?
1: Die gespielten Szenen nah an der Realität der Jugendlichen.
8: Ich hatte Angst, ich wusste, dass irgendwas Schlechtes passieren würde und das könnte ja jedem jetzt passieren, wenn er auch einfach alleine ist. Besonders manchmal auch meistens in der Nacht.
10: Ich hätte dann auch das Bedürfnis zu helfen, weil ich habe auch manchmal Schlägereien und dann fühlt das sich halt nicht gut an, wenn man geschlagen wird.
11: Bist du schon mal in eine Schlägerei geraten?
10: Ja, oft.
11: Was nimmst du für dich mit?
10: Dass nicht immer Schlagen gut ist, es gibt auch andere Wege, seine Gefühle auszudrücken. Und man muss sich halt nicht immer schlagen.
2: Danke für deine Offenheit. Nein.
1: Prävention ist eine der großen Hoffnungen im Kampf gegen Jugendgewalt. Oft beginnt sie früh, sogar schon bei den Kleinsten.
2: Wir können schon losgehen. Komm mit. Hi. Wollt die Kinder zum Sport mitnehmen?
1: Mo und Dustin vom Sportverein ACT sind zu Besuch. Da ist die Vorfreude in der Kasseler Kita Finkenherd immer besonders groß.
12: Alle ein schönes Wochenende gehabt?
13: Sehr schön.
4: Wir machen

0: Heute Sport und ist ein bisschen besonders. Ihr habt ja schon gesehen, dass die Kamera heute mit dabei ist. Das soll uns aber nicht ablenken. Wir machen trotzdem unsere drei Spiele heute.
1: Eine knappe Stunde lang toben und spielerisch Konfliktkultur lernen. Denn aggressive Tendenzen zeigen sich, laut Dustins Erfahrung, auch schon bei Kita- und Vorschulkindern.
2: Ich kann für mich sagen, dass ich schon Verhalten beobachte bei Kindern, was mich dann teilweise schon erschrecken lässt in dem jungen Alter, wie schnell doch zur Gewalttat halt gegriffen wird. Gewalttat in dem Sinne, dass es halt nicht beim einfachen Schubsen bleibt, sondern teilweise wirklich auch versucht, gezielt ins Gesicht zu schlagen. Und ich finde, dass Sport da halt eine gute Möglichkeit ist, dass ich auch wütend sein kann. Ich kann auch wütend auf jemand anders sein, aber alles muss halt in einem fairen Rahmen bleiben und ich hole das nicht direkt aus mit der Faust. Wir machen auch Spiele wie Raufen und Rangeln, wo es auch wirklich zur Sache geht, wo Kinder wirklich auch andere Kinder umschmeißen dürfen, aber alles halt mit Regeln.

0: Sport vernetzt, heißt die Initiative des Vereins. In 16 Kasseler Kitas sind sie unterwegs. Es geht um Chancengleichheit und Integration.
1: Zack, ist auch noch mit dabei.
2: So. Passt das so? Ja? Okay, und denkt dran, ihr müsst die Hand die ganze Zeit gut festhalten, ne? Nicht loslassen, egal was wir machen.
3: Das sind überwiegend Kinder so aus sozioökonomisch schwächeren Haushalten, denen halt ist deutlich, die deutlich größere Hürden haben, um halt am öffentlichen Leben teilzunehmen, wenn es halt um Vereinsstrukturen und so geht, weil es immer eine Mitgliedschaft bedeutet und weil halt die Haushalte oft nicht über die finanziellen Mittel verfügen durch einen Job, sind halt sehr viele Eltern halt mit einem Doppeljob oder mit drei Jobs beschäftigt und haben deshalb auch nicht die Zeitkapazität, die Kinder halt zum Verein hinzufahren oder zum Vereinstraining abzuholen. Genau, und deshalb versuchen wir das Angebot halt nah an die Kinder ranzubringen, dass die Hürde nicht so hoch ist.
0: Seit 11 Jahren leitet Silke Sommer diese Kindertagesstätte. Sie weiß, wenn Verhaltensauffälligkeiten sichtbar werden, dann meist hier.
4: Das macht sich insofern bemerkbar, dass man im Spiel einfach nicht mehr die Grenze einhalten kann, dass man nicht mehr merkt oder dass ein Kind nicht mehr merkt, wenn ich jetzt den Stock nehme zum Spielen, dass das halt sehr viel mehr wehtut, als wenn ich ein Kind vielleicht nur schubse. Es ist keine vorsätzliche Gewalt, sondern es ist eher etwas, was sie nicht einschätzen können. Und auch da ist es aber so, wenn das andere Kind reagiert oder wenn ein Kind reagiert im Sinne von, das hat mir wehgetan oder warum hast du da den Stock genommen, dass sofort das Bewusstsein eintritt, das war nicht in Ordnung, das war nicht richtig und wir müssen das lösen. Wenn es dann eventuell Ausnahmen gibt, dann ist aber auch, liegt da auch eine große Gefährdung generell im Raum.
0: Damit gemeint ist häusliche Gewalt. Übergriffe, die häufig im Verborgenen stattfinden.
5: Wir gehen davon aus, dass etwa ein Viertel aller Frauen in einer Partnerschaft oder Ex-Partnerschaft Gewalt erfährt. Viele dieser Frauen, die in Partnerschaften Gewalt erfahren, haben Kinder. In dieser Zeit erfährt man keine Hilfe durch andere Erwachsene. Man muss damit umgehen. Die vielleicht betroffene Mutter kann häufig wenig helfen oder hilft nicht. Häufig haben wir in diesen Beziehungen ja dann doch den Vater, Bruder, männliche Täter also, die das Rollenmodell ausleben und darunter leiden Kinder auch.
0: Allein 2024 wurden hessischen Jugendämtern 6.620 Fälle von Kindeswohlgefährdung gemeldet. Ein trauriger Rekord. Vernachlässigung, psychische und körperliche Misshandlung. Besonders häufig betroffen Kinder unter 6 Jahren. Sie lernen Gewalt als Konfliktlösung und übernehmen dieses Verhalten häufiger selbst.
4: Ich kenne jedes Kind persönlich, ich kenne die Familien. Und für uns ist es wichtig, dass alle die Möglichkeit auf einen guten Start ins Leben haben. Das Projekt, was wir jetzt halt hier haben mit dem ACT zusammen, fördert einfach so ein gesundes Wohlbefinden und so ein Selbstbewusstsein der Kinder, dass die halt auch wissen, sie dürfen Nein sagen bei Sachen. Sie wissen, das ist nicht richtig, wenn sowas passiert ist. Also da sind wir hier tatsächlich als Kindergarten so ein sicherer, so ein Safe Place, würde ich sagen.
2: Blitz!

0: Zurück in der Jugendarresteinrichtung Gelnhausen. Bei diesen Jugendlichen hat Prävention nicht gereicht oder gar nicht stattgefunden. Jetzt gilt es, sie neu zu erreichen. Mit sogenannten flexiblen Maßnahmen. Arbeits-, Freizeit- und Sporttherapien, Konflikttrainings und psychologischen Beratungen.
1: Die Maßnahme heißt deswegen flexible Maßnahme, weil wir wirklich jeden Tag gucken, was steht an. Auch Themen hier im Arrest können besprochen werden. Das, was eben die Jugendlichen bewegt. Hier darf auch mal geschimpft werden. Hier darf auch geweint werden. Das ist schon spürbar, dass das nicht an der Tagesordnung von den Jugendlichen ist. Viele, so wie ich das höre, schätzen das sogar wert, dass sie sich mal in Ruhe Gedanken machen können. Und es wird oft auch geschildert, ich komme mal zur Ruhe. Dieser ganze Stress, der ganze Trubel. Und Richtung Ende der Arrestzeit heißt es dann, oh, jetzt erwartet mich bald schon wieder der Stress da draußen. Also es ist schon eine Gelegenheit auch, sein Leben mal zu betrachten und auch mal tiefer zu gehen. Und das, meine Erfahrung zeigt, das wird auch gerne angenommen. Flexible Maßnahme an Stationen, die zweite Gruppe ist fertig. Wartet ihr noch kurz, ihr werdet dann abgeholt.
0: Mädchen und Frauen machen unter den Arrestierten einen geringen Teil aus, im Durchschnitt rund 12%. Ohne Führerschein hat sie einen Unfall verursacht und dabei eine andere Person verletzt. Die 20-Jährige steht kurz vor ihrer Entlassung.
2: Man lernt hier vieles. Man lernt hier die Ruhe einfach zu bewahren. Also wenn ein Wärter dir sagt, mach das, du kannst schlecht sagen, nee, ich mach's nicht. Du lernst hier respektvoll miteinander umzugehen und du hast hier einen festen Tagesablauf, wann du aufstehst. Und du stehst mehr mit deinen Beinen im Leben. Vorher war das bei mir nicht so. Also mir war alles egal. Mir war nicht bewusst, was ich mache. Aber seitdem ich hier bin, ist mir sehr vieles bewusst geworden.
0: Es ist eine Art Gefängnis auf Probe, das Konsequenzen unmissverständlich spürbar macht. Das Leitprinzip Erziehung statt Strafe.
3: Es wirkt schon abschreckend, weil man hat wirklich gar keine Lust darauf, was hier abgeht. Ich würde sagen, ich würde einfach meinem normalen Alltag eher nachgehen. Arbeiten am Wochenende werde ich, glaube ich, auch nicht mehr so viel rausgehen. Ich meine, hier muss man ja täglich den Boden wischen, komplett sauber machen. Da denke ich mir, wenn meine Mutter damals meinte, bring mal den Müll raus, habe ich mich schon aufgeregt, hat mich das schon sauer gemacht. Hier muss man so viel machen. Also ich werde auf jeden Fall meiner Mutter im Haushalt helfen. Weniger meckern. Solche Dinge.
0: Ende März sind in Gelnhausen gerade einmal 8 junge Menschen untergebracht. Eine auffallend niedrige Belegung.
4: Wir erreichen einen Großteil der Arrestierten insofern, als dass eine Veränderungsmotivation entsteht. Wie nachhaltig die dann anhält nach der relativ kurzen Zeit, das ist fraglich. Die zurückgehenden Arrestiertenzahlen führe ich natürlich noch auf was anderes zurück. Und zwar gibt es eigentlich mit den Häusern des Jugendrechts Zusammenwirken der externen Kräfte, die eine ganze Menge der Arreste schon abfangen. Wir kriegen halt die Jugendlichen dann letztendlich hier ab, die diese Maßnahmen nicht wahrnehmen oder die aus irgendeinem Grund es nicht schaffen, die zu erfüllen.
0: Auch Mats und Nick wären wohl irgendwann im Jugendarrest oder Gefängnis gelandet. Bei Sozialpädagoge Justin haben sie Rückhalt gefunden und neue Perspektiven.
5: Am Anfang war es auch nicht leicht, auch wenn ich schon begriffen habe, dass es da nicht weitergehen kann, wo ich herkomme, das alles loszulassen. Aber dann nach den ersten Monaten habe ich gemerkt, da ist einfach ein Bruder, der will das Beste für mich, der will mich da auch rausholen. Und wenn ich hier mitmache, steht mir das Leben irgendwie alles noch vor mir und ich kann alles noch erreichen, was ich möchte.
6: Was würde passieren, wenn du wieder zurückgehst in dein altes Umfeld? Was glaubst du?
7: Ich würde wieder reinscheißen. Ich weiß es, ich bin mir zu 90% sicher, es geht vielleicht einen Monat lang gut. Und dann ist wieder genau dasselbe. Ich werde in die alten Muster verfallen. Aber es normal zu lassen, nicht wie es davor war, das wäre es einfach für mich. Einfach eine Routine, wo ich sage, ich stehe auf, ich gehe arbeiten. Das ist das, was ich mir so am meisten wünsche einfach.
0: Nick macht inzwischen ein Praktikum in der Gastronomie. Mats eine Ausbildung.

0: Ausbildung zum Schreiner.
1: Ich glaube, dieses Familienleben, in das sie sich auch integrieren konnten, das kannten sie so gar nicht, weil sie sich ja eben zu Hause da auch entzogen haben. Sie sollen keine Klosterschüler sein und werden und mir das auch nicht vorgaukeln. Aber mir geht es darum, die Dinge in Balance zu halten. Na, sie sollen einfach sich selber auch wieder vertrauen lernen, weil aktuell ist es ja das Problem, gebe ich denen 10.000 Euro und eine Woche frei, bringen sie sich in Schwierigkeiten. Und mein Ziel und mein Anspruch ist, dass sie in 5 Jahren vielleicht sagen können, wenn ich 10.000 Euro einen Monat frei habe, dann habe ich damit vielleicht eine geile Zeit und mache Urlaub, aber ich bringe mich nicht selber um.
0: Gewalt unter Kindern und Jugendlichen ist kein Randphänomen, sondern eine tägliche Herausforderung für Schulen, Jugendhilfe und Justiz. Sie müssen reagieren, nachjustieren und Entwicklungen im Blick behalten. Denn gesellschaftliche Krisen treffen auch die Jüngsten und oft wirken sie genau dort zuerst.
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8: Guten Abend, meine Damen und Herren. Bundeskanzlerin Merkel hat eine positive Zwischenbilanz nach 9 Monaten großer Koalition gezogen. Union und SPD seien mit ihren Reformprojekten auf dem richtigen Weg, sagte sie auf einer Pressekonferenz zum Ende der Sommerpause. Wirtschaftlich sei die Wende zum Besseren geschafft. Auch in den Richtungsstreit der Union schaltete sich Merkel ein. Kritik von Parteivize Rüttgers wies sie zurück.
9: Urlaubsbilder hatte sie heute nicht dabei, dafür ein paar Blätter mit Notizen, was einem halt so einfällt, wenn man als Kanzlerin aus den Ferien zurückkommt. Die Kritik, sie habe zu lange Urlaub gemacht, konterte sie mit einer Beobachtung.
10: Wenn man sich körperlich betätigt, zum Beispiel auf Berge steigt, das eine interessante Durchlüftung auch der jeweiligen Gehirnformationen ist und dass das insgesamt der politischen Arbeit gut tut.
9: Und oben auf dem Berg sei ihr dann auch keine Alternative zur Mehrwertsteuererhöhung eingefallen. Deshalb bleibe es dabei. Einen Steuernachschlag für die Gesundheit werde es aber nicht geben, diktierte sie den Journalisten.
10: Ich halte Steuererhöhungen angesichts der Lage, wie wir sie insgesamt haben, für das falsche Signal.
9: Mit der Faust auf den Tisch gehauen hat sie zwar nicht, aber ein klares Signal an die eigene Partei und an ihren Vize Jürgen Rüttgers. Das Konzept weniger Steuern gleich mehr Jobs sei keine Lebenslüge, wie er behauptet hatte, sondern passe immer noch ins CDU-Bild.
10: Die allergrößte Lebenslüge, die wir uns leisten könnten, das wäre die Lebenslüge zu glauben, wir müssten nichts oder nur sehr wenig verändern in Deutschland.
9: In der kommenden Woche dann will sie mit ihrem Kabinett einen Arbeitsplan erstellen. Eine Art Hausaufgabenliste für die restliche Regierungszeit.
11: Für die Kanzlerin beginnt jetzt die zweite Halbzeit. Und in der Koalition heißt es, es müssten konkrete Erfolge und Ergebnisse her. Denn schon Anfang 2008, wenn die Parteien auf 3 große Landtagswahlen blicken, rechnen viele damit, dass die Zusammenarbeit in der Koalition und auch innerhalb der Union immer schwieriger wird.
8: Auch auf die Bombenfunde in 2 Regionalzügen ging die Kanzlerin ein. Als Konsequenz, so Merkel, rücke die Terrorbekämpfung damit für die Regierung weiter in den Mittelpunkt. Priorität hätten die geplante Antiterror-Datei sowie die Videoüberwachung. Zur Festnahme des ersten mutmaßlichen Bombenlegers in Kiel, eines 21-jährigen Libanesen, wurden heute weitere Einzelheiten bekannt.
12: Das Zimmer des festgenommenen mutmaßlichen Bombenlegers. Viel ist nach der Durchsuchung nicht übrig geblieben. Im Keller, der Gebetsraum, in dem er oft gewesen sein soll. Der Libanese selber äußerte sich bislang nicht zu der Tat. Indes wurde bekannt, dass der Hinweis zur Festnahme vom libanesischen Militärgeheimdienst kam. Nachdem der Student sein Bild im Fernsehen gesehen hatte, rief er seine Familie im Libanon an. Der Geheimdienst hörte dies ab und informierte die deutschen Behörden. Nach dem ersten Fahndungserfolg wird nun mit Hochdruck nach dem zweiten Verdächtigen gesucht.
13: Es kann ja sein, dass er nach wie vor aktiv ist.

0: ist, dass wir mit weiteren Anschlägen auch von ihm rechnen müssen. Deswegen gilt unsere oberste Priorität dem Auffinden dieser zweiten Person. Und dann müssen wir, und wir sind dabei, die Hintergründe aufzuklären.
1: Kanzlerin Merkel drängt auf die rasche Einrichtung einer Antiterror-Datei. Aus den versuchten Anschlägen müssten die notwendigen Konsequenzen gezogen werden. Und?
2: Sicherlich wird niemand behaupten, dass die Videoüberwachung nicht eine wichtige Sache ist in unserem Land. Sie hat jetzt dazu geführt, einen der beiden Täter zu identifizieren, nach aller Wahrscheinlichkeit. Und das ist ein ganz wichtiger Schritt.
1: Vor allem Unionspolitiker hatten am Wochenende eine Ausweitung der Videokontrollen gefordert. Die SPD jedoch warnt vor Überreaktionen.
3: Ich glaube, dass es dabei bleiben sollte, dass wir ganz nüchtern schauen, wo kann zusätzliche Videoüberwachung wirklich etwas beitragen zur inneren Sicherheit. Wo dies so ist, sollten wir es tun. Aber eine flächendeckende Überwachung, die lehne ich ab.
1: Die Bahn kündigte heute an, dass die Videoüberwachung und die Sicherheitsvorkehrungen weiter verstärkt werden.
4: In Großbritannien ist wegen der geplanten Anschläge auf Transatlantikflüge Anklage gegen 11 Verdächtige erhoben worden. Vorgeworfen wird ihnen unter anderem Verschwörung zum Mord. Aufgedeckt worden waren die Attentatspläne mit einer großen Aktion von Polizei und Sicherheitsdiensten am 10. August. Seither hat die britische Polizei nach eigenen Angaben Material zum Bau von Bomben und sogenannte Märtyrervideos sichergestellt. Bundesaußenminister Steinmeier hat sich bei seinem Besuch in Kabul für ein längerfristiges Engagement Deutschlands in Afghanistan ausgesprochen. Er erwarte, dass das Mandat der Bundeswehr verlängert werde, sagte Steinmeier nach einem Gespräch mit Präsident Karzai. Zugleich plädierte er dafür, die Hilfe bei der Ausbildung afghanischer Polizisten länger fortzuführen als ursprünglich geplant.
5: Für diplomatische Nettigkeiten blieb heute keine Zeit. Der afghanische Präsident und sein deutscher Gast redeten Klartext miteinander. Beide wissen, die Lage am Hindukusch hat sich in den letzten Monaten dramatisch verändert. Steinmeier erfuhr aus erster Hand das, was im Süden, Südosten und Nordosten des Landes täglich passiert und wovon es selten Bilder gibt. Dass US-Soldaten, Briten und Kanadier fast täglich getötet werden, dass die Taliban inzwischen in Bataillonsstärke operieren und sogar unlängst mehrere Ortschaften einnahmen, die erst nach schweren Kämpfen zurückerobert werden konnten. Die Lage ist ernst und ich bin sehr besorgt. Und diese Sorge habe ich längst der internationalen Gemeinschaft mitgeteilt und auch die Gründe dafür. Doch Kritik am Einsatz der NATO-Streitkräfte will Karzai nicht üben. Vor diesem Hintergrund bekräftigt der deutsche Außenminister den Wunsch seiner Regierung, auch weiterhin am Hindukusch präsent zu bleiben. Und er hofft, mit Blick auf die notwendige Mehrheit im Bundestag,
6: dass ich gegenwärtig kein Risiko sehe, dass die Verantwortung, die wir hier übernommen haben, nicht verlängert wird. Also ich gehe davon aus, dass wir eine parlamentarische Zustimmung für die Verlängerung des Mandates im laufenden Herbst bekommen werden. Vielen Dank.
5: Wenn der Bundestag im Herbst das Afghanistan-Mandat verlängern sollte, dann stellen sich für die deutsche Regierung sehr schnell zwei Fragen. Erstens, wie lange können sich die Deutschen selber heraushalten, wenn im Süden, Südosten und Nordosten des Landes Amerikaner, Engländer und Kanadier fast täglich Verluste erleiden? Und zweitens, wie lange bleibt der Norden ruhig, dort, wo die Deutschen stationiert sind?
4: US-Präsident Bush dringt darauf, schon bald mit der Stationierung weiterer Blauhelmsoldaten im Südlibanon zu beginnen. Es müsse schnell eine Führungsmacht für den Einsatz gefunden werden, so Bush. Israels Ministerpräsident Olmert hat Italien gebeten, diese Rolle zu übernehmen. Auch Frankreich ist dafür im Gespräch. Rom erwägt allerdings, deutlich mehr Soldaten zu entsenden als Paris. Der frühere irakische Machthaber Saddam Hussein steht erstmals wegen Völkermordes vor Gericht. Fast 20 Jahre nach Giftgasangriffen auf die kurdische Minderheit im Land begann vor dem irakischen Sondertribunal das zweite Verfahren gegen den Ex-Präsidenten. Mit angeklagt sind 6 ehemalige Mitglieder der Armeeführung. Schätzungen zufolge kamen 1988 bei der monatelangen Militäroperation bis zu 180.000 Menschen ums Leben.
7: Es war wie immer. Saddam Hussein vor dem Richter, aber kein reumütiger Ex-Diktator stellt sich dar, sondern einer, der immer noch glaubt, er sei der rechtmäßige Präsident des Irak und die Prozesse gegen ihn Unrecht. Zum Richter sagte Saddam: Sie sprechen nicht im Namen der Verfassung. Sie sprechen im Namen der Besatzer und Sie dürfen da überhaupt nicht sitzen. Saddam will schweigen über das, was 1988 geschah. In einer monatelangen Aktion gegen Kurden soll Saddam und vor allem sein Cousin Ali Hassan al-Majid die Tötung von mehreren 10.000 Menschen.

0: angeordnet haben. Dabei wurde auch Giftgas eingesetzt. Zum Beispiel in der Stadt Halabdscha. 5000 Männer, Frauen, Kinder sterben einen grausamen Vergiftungstod. Für das Verbrechen von Halabdscha soll sich Saddam allerdings in einem eigenen Verfahren verantworten. Bis heute sind zahlreiche Dörfer im Nordirak verwüstet. Die Einwohner wurden vom Saddam-Regime getötet oder vertrieben. Wer die irakische Militäraktion überlebte, zum Beispiel hier im Dorf Susnan, erhofft sich nun Gerechtigkeit. Sie sollen Saddam verurteilen und damit die Opfer rächen. Die meisten Hinterbliebenen wollen, dass Saddam Hussein in Bagdad wegen Völkermords zum Tode verurteilt wird. Die Strafe allerdings wurde nicht sofort vollstreckt. Gegen den Ex-Diktator werden etwa ein Dutzend weitere Verfahren vorbereitet.
1: Vor dem UN-Kriegsverbrechertribunal in Den Haag hat UN-Chefanklägerin Del Ponte scharfe Kritik an der serbischen Regierung geübt. Es sei unentschuldbar, dass der im Zusammenhang mit dem Massaker von Srebrenica gesuchte Ex-General Mladic noch immer nicht festgenommen sei. Im bislang größten Prozess wegen des Massakers sitzen derzeit 7 ehemals führende serbische Militärs auf der Anklagebank. Auch Mladic müsse wegen der Ermordung von 8000 bosnischen Muslimen während des jugoslawischen Bürgerkriegs vor Gericht gestellt werden.
2: Die Kongolesen werden in einer Stichwahl über ihren zukünftigen Präsidenten entscheiden. Nach den heute veröffentlichten vorläufigen Ergebnissen konnte Amtsinhaber Kabila in der ersten Runde knapp 45% der Stimmen auf sich vereinigen, verfehlte aber die absolute Mehrheit. Sein schärfster Konkurrent, der frühere Rebellenchef Bemba, erreichte 20%. Die Ergebnisse müssen noch vom obersten Gericht der Demokratischen Republik Kongo bestätigt werden. In Moskau sind bei einem Bombenanschlag in einer belebten Markthalle 10 Menschen getötet worden. Mehr als 40 wurden verletzt. Teile des Gebäudes stürzten ein. Die Staatsanwaltschaft vermutet, dass kriminelle Banden hinter dem Anschlag stecken, schließt aber einen terroristischen Hintergrund nicht aus. 2 Tatverdächtige wurden festgenommen. Markthändler hatten die beiden Männer beim Abstellen einer Tasche beobachtet und nach der Explosion festgehalten.
1: Nahe der ägyptischen Hauptstadt Kairo sind bei einem schweren Zugunglück mindestens 58 Menschen ums Leben gekommen. Mehr als 140 wurden verletzt. Vor dem Bahnhof der Stadt Kalyub war ein Personenzug mit Berufspendlern auf einen stehenden Zug gerast. Nach Angaben der Behörden war die Unglücksursache menschliches Versagen. Offenbar hatte ein Bahnangestellter vergessen, ein Haltesignal zu schalten.
2: Wissenschaftler haben einen grundlegend anderen Umgang mit den Wasservorräten der Erde gefordert. Sonst werde es künftig globale Versorgungsprobleme geben. Die Experten legten zum Auftakt der Weltwasserwoche in Stockholm eine Studie vor. Darin wird der hohe Verbrauch in der Landwirtschaft kritisiert. An dem Treffen in Schweden nehmen Experten aus 140 Ländern und von UN-Organisationen teil.
3: Bereits heute leidet jeder dritte Bewohner der Erde unter Wassermangel. Die Wassernot hat ein größeres Ausmaß und sie ist schneller gekommen als erwartet. Als wir uns 2000 hier trafen, erwarteten wir einen derartigen Wassermangel erst ab 2015, 2020. Nach unseren neuesten Erkenntnissen haben wir diesen Zustand schon jetzt erreicht. Einmal im Jahr treffen sich Wasserfachleute aus aller Welt in Stockholm in der Überzeugung, dass Wasser künftig über Krieg und Frieden entscheidet. Wassermangel, sagen die Forscher, ist ein hausgemachtes Problem und hat wenig zu tun mit der Geografie. Misswirtschaft ist das Problem, vor dem die Welt steht. Es gibt in Wirklichkeit keinen Mangel an Wasser. Was wirklich ein Problem ist, ist die Verteilung der Vorräte. Hauptverbraucher ist die Landwirtschaft mit knapp 80%. Allen voran für die industrielle Herstellung der Hauptnahrungsmittel. Unvorstellbare Mengen an Wasser fließen in die Produktion von Fleisch. Etwa 10.000 Liter Wasser für ein Kilo. Eine Faustregel, man braucht etwa 1 Liter Wasser für jede Kalorie, die wir essen. Und wir sollten jeden Tag 3000 Kalorien essen. Dafür geht das meiste drauf. Ein radikales Umdenken und entschiedenes Sparen sei nötig, damit der Welt nicht das Wasser ausgeht. Das ist die Botschaft von Stockholm, das heute besonders reichlich bedacht wurde.
2: Die deutsche Basketballnationalmannschaft hat bei der Weltmeisterschaft in Japan gegen Spanien verloren. Sie verpasste damit die vorzeitige Qualifikation fürs Achtelfinale und setzt nun auf das nächste Spiel, um weiterzukommen.
4: Deutliche Niederlage für die deutsche Basketballnationalmannschaft. Gegen Spanien verlor die DBB-Auswahl verdient mit 71-92. Beim Aufeinandertreffen zweier Superstars des Weltbasketballs, Dirk Nowitzki auf der einen Seite und 2,11 Meter Riese

0: Pau Gasol auf der anderen war der Spanier mit 16 Punkten der Erfolgreiche. Die Spanier gehören zum Mitfavoriten auf den Titel, spielten mannschaftlich geschlossener. Gegen eine extrem starke Quote von der Dreierlinie war die deutsche Mannschaft chancenlos. Dirk Nowitzki erzielte insgesamt 14 Punkte, heute zu wenig. Die deutsche Mannschaft spielt nun um Platz 2 in der Gruppe. Nächster Gegner ist am Mittwoch Panama.
1: Der Schauspieler Klaus Höhne ist tot. Er starb heute nach kurzer Krankheit in einer Klinik in Murnau. Der gebürtige Hamburger wurde vor allem als Tatortkommissar Konrad bekannt. Daneben war er viel beschäftigter Theaterschauspieler und arbeitete als Synchronsprecher. Höhne wurde 79 Jahre alt.
2: Bei einem schweren Sturm in Budapest sind mindestens 3 Menschen ums Leben gekommen. Mehr als 250 weitere wurden verletzt. 2 Menschen werden noch vermisst. Die heftigen Regenfälle begannen, als mehrere hunderttausend Zuschauer gestern Abend ein Feuerwerk anlässlich des ungarischen Nationalfeiertages verfolgten. Zahlreiche Häuser wurden zerstört, Dächer abgedeckt und Autos demoliert. Die Behörden prüfen nun, ob das Feuerwerk wegen der Sturmwarnung hätte abgesagt werden müssen.
1: Und nun die Wettervorhersage für morgen, Dienstag, den 22. August.
3: Ein Tief mit Kern über Südschweden lenkt feuchte und kühle Luft nach Mitteleuropa und sorgt auch morgen für wolkenreiches Wetter. Nur im Südwesten Deutschlands macht sich schon hoher Luftdruck bemerkbar. Am Mittwoch wird es fast überall vorübergehend freundlicher. Im Norden lassen heute Nacht die Schauer und Gewitter nach, in der Mitte und im Süden können sie dagegen teilweise kräftig ausfallen. Morgen ist es meist stärker bewölkt, die Sonne lässt sich nur selten auch mal längere Zeit blicken. Im Süden nur wenige, sonst mehr Schauer, im Norden und Nordosten auch Gewitter. Der Wind aus West weht mäßig bis frisch, an der See, auf den Bergen sowie in Schauernähe stürmische Böen. In der Nacht sinken die Temperaturen auf 16 bis 10 Grad. Morgen liegen die Höchstwerte zwischen 16 Grad in Oberfranken und 23 Grad bei längerem Sonnenschein. Am Mittwoch im Norden Schauer und vereinzelt Gewitter, sonst häufig Sonne und weitgehend trocken bei bis zu 26 Grad. Am Donnerstag ziehen von Westen her wieder Wolken mit Regen auf. Der Freitag wird unbeständig bei 14 bis 25 Grad.

0: Wenn man jetzt 45 Jahre gearbeitet hat, bin ich da meinungsreich.
1: Also ich würde vielleicht auch noch ein bisschen länger arbeiten als 67, aber dann nicht voll.
2: Mich damit auseinandergesetzt, dass ich dann bis 70 arbeiten muss, habe ich schon.
3: Lange gearbeitet, doch der vorzeitige Ruhestand steht auf der Kippe. Nach dem neuen Rentenpaket soll mit der abschlagsfreien Rente nach 45 Beitragsjahren Schluss sein.
4: Auch die Älteren werden einen Beitrag leisten müssen.
3: Nur so könne das gesamte Rentenpaket überhaupt finanziert werden.
5: Man kann das jetzt auch nicht aufschnüren und an einzelnen Stellen sich, ich sag mal, Rosinen picken, das ein oder andere rausnehmen, was einem gefällt, und das andere weglassen, was einem nicht gefällt.
3: Ungerecht, sagen die drei Ministerpräsidenten aus Mitteldeutschland. Wer 45 Jahre eingezahlt hat, habe genug eingezahlt.
6: Ist schon ein bisschen schwierig, klar, Lebenserwartung ist höher, man könnte länger arbeiten, aber halt nicht in allen Berufen.
7: Da wissen Sie, was Sie gemacht haben, wenn Sie das 40 Jahre machen oder auf dem Bau als Maurer oder Dachdecker, geht nicht.
8: Wir haben ja nicht so viel verdient wie im Westen früher. Das ist auch schon mit ganz schön, macht das aus.
3: Wer hat recht und was ist gerecht? Das fragen wir jetzt bei Fakt ist.
9: Schönen guten Abend zu Fakt ist aus Dresden. Ja, die Rente nach 45 Beitragsjahren ist im Osten ziemlich beliebt. Hier nehmen sie deutlich mehr Menschen in Anspruch als im Westen, weil viele schon zeitig ins Berufsleben eingestiegen sind und weil auch mehr Frauen gearbeitet haben und arbeiten.
10: Ja, aber weil viel mehr Menschen sie in Anspruch nehmen als ursprünglich gedacht, ist sie auch, so ehrlich muss man sein, verdammt teuer. Fast 10 Milliarden Euro pro Rentenjahrgang kostet sie, weshalb sie auf der Streichliste der Rentenkommission steht.
9: Die Ostdeutschen werden dadurch benachteiligt, kritisieren die drei Ministerpräsidenten aus Mitteldeutschland. Wir haben sie gerade gesehen. Haben sie recht? Käme die Lebensleistung tausender Menschen unter die Räder? Oder muss man das Rentensystem endlich anpassen, weil es sonst kollabiert?
10: Ja, ich würde sagen, wir beginnen gleich mal im Publikum. Ich komme mal zwischen Sie. Bei uns ist Ines Kirsten-Bäske aus Glashütte. Sie sind fast 60. Ja. Wenn jetzt diese Abschaffung käme, würde sie das betreffen?
11: Das würde mich betreffen. Ich bin so der Schlüsseljahrgang 1967. Wenn die Rentenreform dieses Jahr noch beschlossen wird und 5 Jahre Vertrauensschutz bestehen, dann bin ich so der erste Jahrgang, der bis 67 arbeiten müsste. Und dann hätte ich 51 Arbeitsjahre.
10: Das ist sehr viel.
11: Das ist zu viel. Und ich fühle mich auch bei der Rente nach 45 Arbeitsjahren nicht abgeholt. Weil wenn ich mit 65 gehen könnte, habe ich 49 Jahre gearbeitet. Das passt nicht.
10: Wie ging es Ihnen, als Sie gehört haben, das steht jetzt zur Disposition, ich könnte oder müsste vielleicht sogar länger gehen als die 65, auf die man sich ja vielleicht auch schon freut?
11: Ja, da ging es mir nicht so gut. Mein Mann ist noch 3 Jahre älter als ich. Wir wollen vom Ruhestand dann auch noch was haben. Er hat genauso lange gearbeitet. Klar, geht es mir dann nicht gut.
10: Wenn Sie jetzt aber hören, das kostet 10 Milliarden Euro pro Rentenjahrgang, das ist ja nicht wenig. Können Sie verstehen, dass man vielleicht auch, wenn man rein auf die Zahlen guckt, sagt, das ist zu teuer?
11: Dann sage ich ganz ketzerisch, dass die junge Generation einfach auch früher anfangen kann zu arbeiten. Wenn ich heute jung wäre und mir würde jemand sagen, du musst bis 70 arbeiten, dann habe ich keinen Anreiz, zeitig anzufangen. Dann kann man erst ein Sabbatjahr machen, dann kann man warten, bis man einen Studienplatz findet. Ich finde übrigens, wenn man wartet auf einen Studienplatz, kann man trotzdem arbeiten oder einen Beruf erlernen. Der Anreiz sollte wieder da sein, zeitig anzufangen, Verantwortung zu übernehmen. Und das ist im Moment nicht gegeben, meiner Meinung nach.
10: Mhm. Danke, erstmal soweit. Ich würde mal bei der jungen Generation nachfragen. Luise Anter ist bei uns 30 aus Dresden. Wie gucken Sie denn aufs Thema?
12: Ich muss sagen, ich finde die Idee, zumindest die abschlagsfreie Rente nach 45 Beitragsjahren abzuschaffen, eigentlich eher positiv. Ich bin jetzt 30, ich habe früh angefangen zu arbeiten und ich glaube nicht, dass ich vor der 70 in Rente gehen kann oder dass ich überhaupt eine Rente bekomme, die groß über die Grundsicherung hinausgeht. Ich sorge deshalb selber vor, ich nehme das nicht mit Zorn entgegen, ich sage, das ist so, das ist eine Realität, die muss man anerkennen, nützt ja nichts. Aber der Generationenvertrag heißt für mich dann auch, dass die ältere Generation eben vielleicht auch Abstriche machen muss. Wir stecken zurück, weil ich möchte jetzt auch nie mehr zahlen. Das ist ja nicht der einzige Kostenpunkt, der steigt. Und so, finde ich, ist dann eben der Generationenvertrag auch, dass jeder ein bisschen zurückstecken muss.
10: Wenn Sie das jetzt aber hören, man hat dann vielleicht am Ende über 50 Jahre gearbeitet, eingezahlt. Das ist ja schon eine unfassbare Menge, auf die jemand, der jetzt, sage ich mal, studiert hat, ich habe zum Beispiel Mitte 20 angefangen zu arbeiten, da gar nicht rankommt. Verstehen Sie, dass das dann als ungerecht empfunden wird?
12: Ich verstehe das absolut. Ich verstehe diesen Punkt, dass man das individuell extrem ungerecht empfindet. wenn again, ich selber habe eben auch, ich habe auch studiert, aber ich habe da trotzdem schon sehr zeitig angefangen zu arbeiten mit Nebentätigkeiten etc., sonst könnte ich mir jetzt auch die Vorsorge gar nicht leisten. Und ich finde es eben immer schwierig, wenn man sagt, wir müssen Politik so auf Grundlage von Einzelschicksalen machen, weil ich glaube, dann ist es schwer, Maßnahmen zu treffen, die dann wirklich für alle gerecht sind. Politik muss immer irgendwie sich orientieren, was für alle das Beste ist und dann eben das große Ganze sehen. Und das macht vielleicht so eine Rentenkommission dann eher, als wenn wir jetzt auf Basis von Einzelschicksalen Entscheidungen treffen.
10: Mhm. Was ist gerecht, was ist ungerecht, was sind Einzelschicksale oder werden Ostdeutsche vielleicht stärker benachteiligt? Darüber wollen wir heute sprechen mit unserer Runde.
9: Ich begrüße Roland Ermer, Bäckermeister aus der Lausitz. Schönen guten Abend.
13: Guten Abend.
9: Sie sind so einer, der mit 16 die Lehre angefangen hat in der Backstube. Sie haben jetzt so diese 45 Beitragsjahre eigentlich, müssen Sie so ungefähr haben. Was sagen Sie, wenn jetzt so eine abschlagsfreie Rente mit nach 45 Beitragsjahren auf den Prüfstand gestellt werden soll?
13: Also, dass die auf den Prüfstand gestellt werden muss, so wie sie jetzt ist, das ist völlig in Ordnung. Und ich glaube, jeder hier und jeder in unserem Land weiß, dass das Rentensystem, so wie es jetzt ist, nicht gehen kann. Aber dass man sagt, das wird jetzt komplett gestrichen und die, wie wir im Publikum gerade gesagt haben, die dann, meine Frau ja auch, wenn die mit 65 dann 51 Jahre Arbeit weg hat oder so, dann kann man doch langsam aber sicher nicht mehr davon sprechen, dass es gerecht ist, die dann noch 2 Jahre länger arbeiten zu lassen. Ich glaube aber tatsächlich, dass wir bei diesen 45 Jahren genau gucken müssen, was ist dort angerechnungsfähig? Ist das wirklich alles Arbeit gewesen? Wie viel ist da gearbeitet worden in den Jahren? Dass man da hingucken muss und dann sagen muss, aber die wirklich ihr ganzes Leben gearbeitet haben, die kommen 2 Jahre eher in die Rente. Und das wird sich ja auch noch weiter vielleicht verschieben. Mhm. Und dann werden es vielleicht nicht 45 Jahre sein, sondern 46. Und nicht mit 65, sondern mit 66, wenn wir bis 68 arbeiten müssen. Aber denen, die zu Anfang des Lebens schon ganz schwer und viel gearbeitet haben, zum Schluss zu sagen, hier gibt es einen kleinen Bonus für dich, du kannst jetzt aufhören, abschlagsfrei in Rente gehen und du hast ja die Möglichkeit, die Aktivrente noch zu nutzen und dir jetzt noch steuerfrei Geld dazu zu verdienen, das fände ich richtig. Und das gerade im Handwerk betrifft das sehr, sehr viele.
9: Mhm. Auch für Jacqueline Westermann ist die Rente ein Thema, aber vor allen Dingen, weil Sie als Politik-Korrespondentin sehr, sehr häufig darüber schreiben. 45 Beitragsjahre, wir haben es gerade gehört, das ist eine ordentliche Arbeitsstrecke. Reicht es denn da nicht auch mal?
14: Also natürlich kann man das total nachvollziehen, dass man, wie die Dame im Publikum gesagt hat, nach so einer langen Zeit das Gefühl hat, es ist doch nur gerecht, wenn ich jetzt auch gehen darf. Gleichzeitig, wenn man mal guckt, wer das wirklich in Anspruch nimmt, diese Rente nach 45 Jahren einzahlen, das sind gar nicht unbedingt die, die körperlich stark belastet sind. Die schaffen das nämlich gar nicht, bis dahin zu kommen. Und deswegen finde ich das auch total richtig, dass man dieses Gesamtkonzept sich angucken muss und vielleicht auch Lösungen finden muss, wie überhaupt die Menschen, die schwer körperlich belastet wurden, man kann auch noch darüber reden, ob psychisch vielleicht auch noch mal eine Rolle spielen sollte, wie man denen es erleichtern kann, tatsächlich an einem gerechten Zeitpunkt in Rente einfacher zu gehen.
9: Mhm. Sören Pellmann ist bei uns Fraktionschef der Linken im Deutschen Bundestag. Herzlich willkommen. Was sagen Sie zu dem Argument?
15: Also wir haben ja die Situation und die gesamte Debatte dreht sich gerade um die Frage 45 Arbeitsjahre, was ist dann das in den Renten wert? Und ich sage sehr klar, nehmen wir zum Beispiel eine Personengruppe, die heute noch gar nicht benannt worden ist, wer mit 20 Jahren angefangen hat, in der Pflege zu arbeiten. Nach 45 Arbeitsjahren bis 65. Die meisten, wir haben es gerade gehört, das ist ein Berufszweig, die das gar nicht schaffen. Und da gehört es für mich zu einer Form der Gerechtigkeit, dass man nach 45 Arbeitsjahren noch sagen kann, ich habe genug geleistet. Und dass wir dann in die Situation kommen, dass in Deutschland das eben kein Garant dann ist, dass die nach 45 Arbeitsjahren auch noch armutsfeste Renten bekommen. Das ist ein Problem, über was wir vielleicht heute auch noch sprechen müssen. Und ich sage, wer 45 Arbeitsjahre hinter sich hat, hat genug geleistet und verdient auch eine gute Rente.
9: Mhm. Trotzdem will ich nochmal nachfragen. Es gehen immer mehr Menschen vorzeitig in Rente und die Zahl der Beitragszahler, die wird immer kleiner. Wie lange kann man sich das angucken? Einfach zugucken, bis es halt irgendwie nicht mehr geht?
15: Nein, wir haben ja die Frage, und das hat ja die Rentenkommission zumindest in einer Fußnote mitbearbeitet, wie man die Einnahmensituation ändern kann. Und wir sagen als Linke sehr klar, dass man die einzahlen ins System, sich noch mal sehr genau anschauen muss. Wir haben in Deutschland die Situation, dass viele selbstständige Politikerinnen und Politiker, und vielleicht reden wir heute auch noch über die Pensionen der Beamten, eben nicht ins System einzahlen. Wenn man die Einnahmensituation verändern kann, dann muss es auch möglich sein, eine solche Basis zu schaffen, dass eine armutsfeste Rente in Deutschland möglich ist. Und wenn man, letzter Satz dazu, sich den europäischen Nachbarstaaten mal anschaut, ist das möglich.
9: Mhm. Rentenkommission ist ein gutes Stichwort, denn Silke Übelmesser war Mitglied dieser Rentenkommission. Schönen guten Abend. Die Rentenkommission hat 33 Punkte aufgeschrieben. Über einen wird die ganze Zeit diskutiert, nämlich über diese sogenannte abschlagsfreie Rente nach 45 Beitragsjahren. Warum ist die so ein Dreh- und Angelpunkt? Und warum sagen Sie, die Rentenkommission, nein, da können wir nicht mehr so weitermachen?
16: Gut, wir müssen uns die demografische Situation anschauen. Wir werden älter, wir haben ein umlagefinanziertes System, zumindest in der ersten Säule. Und das macht es natürlich schwierig und stellt große Herausforderungen dar. Und deswegen haben wir uns eben viele Punkte noch mal im Detail angeschaut. Und bei der Rente für besonders langjährig Versicherte, da spielen ja unterschiedliche Zielsetzungen jetzt auch eine Rolle. Also die Hauptzielsetzung war ja zunächst, Menschen einen vorzeitigen Renteneintritt zu ermöglichen, die eben gesundheitlich angeschlagen sind, in gesundheitlich anstrengenden Berufen sind. Und wir haben gerade auch schon gehört von Frau Westermann, dass das jetzt aber nicht unbedingt hauptsächlich die Personen sind, die diese Rente auch in Anspruch nehmen. Natürlich gibt es diese auch, aber viele von denen, die eben gesundheitlich nicht mehr richtig können, die schaffen diese Voraussetzung nicht. Und ich glaube, da ist es jetzt einfach nur ganz wichtig zu schauen, was wollen wir? Soll es jetzt um die Lebensleistung gehen? Darüber können wir vielleicht nachher auch noch mal sprechen, ob man diese Lebensleistung wirklich an so einer Zahl festhängen kann. Und jemand, der 44 Versicherungsjahre hat, hat nicht diese Lebensleistung und mit 45 hat man sie. Wer sagt das? Woher kommt diese Zahl, an der man eben hier jetzt unterscheidet? Oder will man wirklich schauen, wer kann denn noch arbeiten? Wer ist gesund? Wer ist fit? Und wer nicht? Und die, die können, die wäre schön, auch für den Arbeitsmarkt, auch bei unserem Fachkräftemangel, bei unserem Arbeitskräftemangel, wenn sie eben noch länger hier im Arbeitsmarkt wären. Und die, die nicht mehr können, für die haben wir ja auch in der Kommission noch mal eine spezielle Regelung, auf die können wir vielleicht nachher noch eingehen, wie wir eben mit Härtefällen umgehen wollen.
9: Mhm. Aber könnte man nicht trotzdem sagen, okay, jetzt liegt so ein Paket auf dem Tisch, Rentenpaket, aber wir justieren noch mal nach. Da ist ja das große, große Geschrei jetzt, um Gottes Willen, entweder man kauft das ganze Paket oder es funktioniert nicht.
16: Ja, tatsächlich haben wir das schon als Gesamtkonzept konzipiert und so ja auch immer kommuniziert, dass da schon viele Sachen auch miteinander zusammenhängen. Und gerade die abschlagfreie Rente, um die es jetzt hier geht, die ist eben, wir haben es ja im Vorspann schon gehört, eben auch relativ teuer. Und unsere Idee ist eben

0: schon eine gewisse Entlastung hier auch von den Finanzierungen zu schaffen bei der gesetzlichen Rente, weil wir eben das ja Ganze ergänzen möchten mit der Kapitalrente. Also das greift alles ineinander. Und die Kapitalrente ist für uns eben ein ganz wichtiges Element, weil wir damit in dieser Ergänzung zur umlagefinanzierten Rente durchaus die Perspektive sehen, dass sich eben die Rentensituation, das Rentenniveau mittel- und langfristig auch wieder deutlich erhöht. Und das ist für uns ein ganz wichtiges Element. Und das funktioniert aber eben nur, so sehen wir das zumindest, wenn eben bestimmte andere Bestandteile auch umgesetzt werden, die wir das vorgesehen haben.
1: Da haben Sie es, Herr Ermer. Da kommt das Brötchen in die Tüte und Sie können sich nicht raussuchen, ob es Dinkel ist oder ein anderes.
2: Mhm. Ja, aber ich denke schon, dass hier genau der Denkfehler ist. Es ist eben falsch, jeden in diese Rente, in diese nach 45 Beitragsjahren gehen zu lassen. Vor allem gerade, wenn ich heute sehe, was da alles angerechnet wird. Da reichen ja schon 11 Stunden Arbeit in der Woche und Sie kommen in das Beitragsjahr. Das ist ja das, was niemand will. Also ich glaube, das versteht doch jeder, dass das nicht mehr geht. Aber für die, die wirklich so viel gearbeitet haben im Leben, dann zu sagen, ja, du kannst ja noch, du bist ja noch gesund, dann kommt dazu, dass ja gerade bei uns im Handwerk und in vielen anderen Bereichen wird das auch so sein, die Leute, die in dem Kollektiv arbeiten, die machen halt nicht krank, sondern die gehen halt lieber und schinden sich ein bisschen und sagen, dann gehe ich in Rente und wenn ich nie komme, müssen die anderen mehr mitarbeiten. Und dann sagt man, naja, was machst du denn da jetzt, wenn das wegfällt? Na, dann mache ich halt die letzten 4 Jahre mehr krank, damit ich dann nicht mehr kann. Das ist doch alles nicht zielführend, sondern es wäre doch für mich viel besser zu sagen, komm, reiß dich zusammen, gib dir Mühe, so wie wir das alle machen. Und dann gehst du halt in Rente, die 2 Jahre eher, die du sonst vielleicht müsstest, wenn du später angefangen hättest zu arbeiten. Das ist für mich auch kein Geschenk. Das ist tatsächlich meiner Ansicht nach stark verdient.
1: Mhm. Frau Westermann, die Ministerpräsidenten, die wir da am Anfang gesehen haben, die haben das Ganze ja in der Sommerpause jetzt richtig in die Diskussion gebracht. Die sind schon der Meinung, dass man es doch mal anfassen müsste. Glauben Sie, dass das nur Wahlkampf ist? Das ist ja sehr, sehr viel vorgeworfen worden, wenn man das liest, ne?
3: Also überraschend ist das nicht, dass der Vorwurf kam, weil wenn man sich mal anguckt, wie die Positionen der 3 vorher waren, auch in den letzten Jahren, die waren schon sehr kritisch, was die abschlagsfreie Rente nach 45 Jahren angeht. Und wenn ich dann noch mal so 2 Monate zurück nachdenke, hat Sven Schulze, Ministerpräsident von Sachsen-Anhalt, als die Vorschläge von der Kommission veröffentlicht wurden, online geschrieben, dass er das alles super findet, dass die Belange von Ostdeutschen berücksichtigt wurden und dass die Länder ihr Möglichstes tun wollen, um bei der Umsetzung zu helfen. Und wenn dann ein paar Wochen später diese Kehrtwende kommt, dann ist das schon ein bisschen, ich sag mal, es hat ein Geschmäckle. Mhm. Da kann man auf Umfragen gucken, kann sich überlegen, woher kommt das. Es ist aber natürlich auch ein bisschen problematisch, wie das propagiert wurde. Also von wegen, die sind total dagegen. Wenn man sich mal genau anguckt, was eigentlich gefordert wird, nämlich dass es um Härtefallregelungen geht, das sollte man nicht vergessen. Und das ist wirklich auch ein Punkt, glaube ich, über den wir später auch noch sprechen sollten, wie man das machen kann, dass das definitiv wichtig ist. Was ich so ein bisschen den dreien übel genommen habe, ist das Timing. Wie gesagt, diese Diskrepanz zwischen dem, was sie vorher gesagt haben, und wie es kommuniziert wurde. Also man hätte auch sagen können, ja, wir haben uns das jetzt nochmal angeguckt und wir haben dann doch festgestellt, das geht nicht so gut und wir haben jetzt unsere Meinung geändert, aber das nicht transparent zu kommunizieren, warum es zu diesem aufmüpfigen Verhalten, sage ich mal, gekommen ist, das ist schon, glaube ich, ein Problem.
1: Herr Ermer, Sie sind CDU-Mitglied. Was ist da passiert? Der Kanzler sagt das eine, der Ministerpräsident sagt das andere.
2: Ja, nun kann ich in die Köpfe von denen ja nicht reingucken, aber dass das nur ganz nicht aus diesen Gründen gekommen ist, das kann ich schon nachvollziehen. Und was mich persönlich nur gestört hat, ist, dass man halt plakativ gesagt hat, wir sind dafür, dass das so bleibt. Dass das so wie jetzt bleiben kann, das wissen auch die, dass das nicht passieren wird und dass das auch nicht geht. Aber dass man eben nicht sagt, wir haben einen Vorschlag, wir können das so und so verändern, damit es nicht mehr so viele betrifft, damit es nicht die Falschen betrifft, sondern die Richtigen. Das hat mir persönlich gefehlt. Das finde ich schade, dass das nicht mitgekommen ist.
1: Frage an Sie alle. Die Diskussion nahm dann ihren Lauf und die Diskussion ging immer darum, sind die Ostdeutschen tatsächlich mehr betroffen und haben sie Grund darüber zu klagen? Herr Pellmann,
4: was sagen Sie? Wir haben ja die Situation und deswegen muss man das Thema Rente doch mal ein bisschen größer anschauen. Also 98% der Ostdeutschen haben die gesetzliche Rente als ihre Basisaltersversicherung. 98% müssen mit dieser Rente klarkommen. Und die Vorgeschichte, und deswegen sind wir bei einer Besonderheit im Osten, wenn man sich die Erwerbsbiografien gerade seit 1989, 90 anschaut. Betriebe wurden geschlossen, Arbeitslosigkeit etc. Die Löhne waren deutlich geringer, sind sie im Übrigen heute noch. Zwischen Ost und West Lohnunterschied knapp 1.000 Euro jeden Monat im Netto. Also trotz weit über 30 Jahre nach der Wiedervereinigung. Und das ist ein Problem. Und dass man jetzt denen sagt, ihr habt 45 Jahre gearbeitet. Ihr habt ins System eingezahlt. Aber das ist nicht genug. Das, was ihr jetzt kriegt, arbeitet länger oder nehmt Abschläge hin. Das ist unverantwortlich. Das ist insbesondere für die, die darauf angewiesen sind. Und die 98%, also die Zahl, die nicht darauf angewiesen sind, ist
1: 98 klein. Scheint mir jetzt sehr, sehr viel zu sein.
4: Ist so.
0: Ich glaube, es ist auch ein bisschen hoch.
4: Ja. Nein, können wir gerne. Es so ist eine offizielle Anfrage der Fraktion Die Linke an den Deutschen Bundestag, okay, ans Arbeitsministerium. Da kam die Zahl raus. Bei den Frauen sind 96%, bei den Männern 98%. Kann man gerne dann auch nochmal nachlesen. Das ist ein Problem, weil zum Beispiel Betriebsrenten, private Vorsorge, das war den meisten gar nicht möglich. Und deswegen haben wir eine unterschiedliche Betrachtungsweise zwischen Ost und West. Und ich kann die Ministerpräsidenten gut verstehen. Und zumindest der Sächsische und der Thüringische waren gar nicht so euphorisch wie der Sachsen-Anhaltinische. Die haben das, also zumindest der Kretschmer hat das zu Beginn schon sehr kritisch gesagt. Und es kommt ja selten vor, dass CDU und Linke mal annähernd ähnliche Meinungen haben. Ich hoffe nur, dass es eben nicht nur ein Sommergetöse war, sondern dass dem jetzt auch Folgen geleistet wird. Und Herr Kretschmer, Herr Vogt und Herr Schulzer bei Herrn Merz anrufen und sich stark machen.
3: Aber ich meine, auch noch mal zu Herrn Pellmann dazu was sagen. Was vielleicht wirklich noch mal wichtig ist zu betonen, ist, wie die Situation der aktuellen Rentner ist. Da ist das wirklich bei vielen so, dass die keine Chance hatten, mehr vorzusorgen, anders anzusparen, um fürs Alter vorzusorgen. Wir sprechen jetzt aber über Änderungen oder Vorschläge, Änderungen, die künftige Rentner betreffen. Also die aktuelle Rentnergeneration ist davon nicht betroffen. Und natürlich sind auch ein paar Jahre vergangen seit der Wiedervereinigung. Man sieht jetzt schon, dass sich Biografien aneinander ähneln, sich angleichen. Und wir haben ja eben auch schon gesagt, es soll Übergangsfristen geben. Das heißt, wenn wir jetzt zum Beispiel auf meine Generation gucken, da sind schon ganz andere Voraussetzungen, um später in Rente zu gehen und wie die Altersvorsorge aussehen kann.
0: Und ich möchte vielleicht hier auch noch mal was sagen. Also es ist richtig, dass für die ostdeutschen Rentnerinnen und Rentner die gesetzliche Rente der wichtigste Teil ist. Über die Zahlen können wir vielleicht im Nachgang noch mal reden. Es ist auch wichtig, dass es wichtig und richtig, dass es hier weniger Vermögensaufbau gibt, selbst wenn wir jetzt 30, 35 Jahre nach der Wiedervereinigung sind. Aber gerade da setzt ja auch unsere Empfehlung an. Also wir wollen ja die gesetzliche Rente stärken, indem wir sie durch die Kapitalrente ergänzen. Ich habe es vorhin schon erwähnt. Das ist irgendwie eine ganz wichtige Sache, um eben auch aus dieser ja sehr demografieabhängigen, umlagefinanzierten Rente ein kleines Stück wegzukommen. Es soll ja auch nicht ersetzt werden, es soll ergänzt werden und eben hier eine Perspektive aufzubauen. Zeigen und dabei eben auch diese Vermögensbildung und diesen Vermögensaufbau zu forcieren, der bis jetzt aus unterschiedlichen Gründen hier nicht so funktioniert hat. Betriebsrenten gibt es nicht in dem Umfang. Das liegt an der Unternehmensstruktur, an der Branchenstruktur, an der Tarifbindung. Private Vorsorge gibt es nicht so, vielleicht wegen der mangelnden Erfahrung, wegen vielleicht Unsicherheit. Und hier ist es eben jetzt sozusagen verpflichtend, ja dann auch vorgesehen an der ersten Säule, um gerade auch die zu erreichen, die man selbst mit vielen Zuschüssen nicht erreicht. Also das ist eben schon was, diese Stärkung der ersten Säule in Kombination mit der Kapitaldeckung und dem Vermögensaufbau, den wir ganz klar auch für alle Rentner als was Positives sehen, für die Rentner und zukünftigen Rentnerinnen und Rentner in Ostdeutschland besonders, würde ich sagen, und auch insgesamt für die jungen Leute, weil die natürlich besonders stark von dieser Kapitalrente mit diesen Ansparphasen profitieren.
1: Sie beide haben vorhin gesagt, dass eigentlich, Sie haben es nicht so ausgedrückt, aber die Falschen im Moment davon profitieren. Nicht die, die wirklich, die Heizungsbauer und die Altenpflegerin, sondern andere. Ist das wirklich so zweifelsfrei klar? Also man hört das immer wieder, man liest das überall. Aber kann man das wirklich so sagen? Woher weiß man das dann, dass da halt die Leute am Schreibtisch mehr davon profitieren als die Leute, die tatsächlich auf dem Bau stehen oder zum Beispiel im Pflegeheim?
3: Es gibt Untersuchungen vom Deutschen Institut für Wirtschaftsforschung, zum Beispiel in Berlin, die nachweisen und zeigen, dass es vor allem Menschen sind, die auf Fachkräfteniveau in Bürojobs arbeiten, die früh angefangen haben, eine Ausbildung gemacht haben, aber sehr oft in diesen Berufen gearbeitet haben und gar nicht, wie Sie gesagt haben, unbedingt auf dem Bau geschuftet haben oder so. Also da, es gibt schon Zahlen, es gibt Forschung dazu und deswegen, finde ich, muss man auch immer darüber reden, wenn man über diese 45 Jahre redet und wer das wirklich in Anspruch nimmt. Spannend ist übrigens, weil wir ja diesen Teil angefangen haben mit der Unterschied, wer das vor allem in Anspruch nimmt im Osten und im Westen. So weit auseinander ist der Abstand wirklich nicht. Es sind ein paar Prozente, aber es ist jetzt kein Thema, was nur im Osten eine Rolle spielt. Also im Westen gibt es auch viele Menschen, die, wo der Rentenneuzugang, ich glaube, es sind 27%, wenn ich mich gerade nicht alles täuscht. Und viel größer ist übrigens der Abstand zwischen Männern und Frauen. Also der ist deutlich, da ist die Lücke deutlich größer, wer das in Anspruch nehmen kann und wer nicht als

0: Ost-West.
1: Ich frage deswegen so nach, weil wir haben mal bei der Mitteldeutschen Rentenversicherung nachgefragt, wird statistisch überhaupt erhoben, welche Berufsgruppe, welcher Beruf besonders häufig von dieser abschlagsfreien Frührente Gebrauch macht? Und die Antwort, die hat uns dann schon ein bisschen überrascht.
0: Nein, wird nicht erhoben.
2: Wir können statistisch nur die letzte Berufsgruppe erfassen, die uns die Arbeitgeber vor dem Rentenbeginn der Versicherten melden. Damit können wir nicht bestimmen, wie lange die Versicherten in diesem Beruf tätig waren. Es wäre also möglich, dass Versicherte einen körperlich anstrengenden Beruf nicht bis zur Rente ausgeübt haben. Da das Zahlenmaterial damit nicht wirklich belastbar ist, stellen wir es Medienvertretern für ihre Berichterstattung nicht mehr zur Verfügung.
1: Ja, und das ist dann schon überraschend. Also wenn ich das richtig verstehe, dann weiß die Rentenversicherung gar nicht zweifelsfrei, ob derjenige, der da am Ende seines Berufslebens, wenn der am Schreibtisch saß, ob der nicht 3 Jahre zuvor doch in der Backstube gestanden hat.
3: Aber dann, so ist doch das Leben. Wenn der Dachdecker, der immer als Beispiel herzieht, der auf dem Dach sitzt und die Ziegeln da oben hinnagelt, der macht das nicht bis 65 oder bis 64, sondern der geht ja dann als Polier schon eine Stufe runter und bleibt unten stehen und guckt, dass es richtig macht, oder sitzt im Büro und schreibt die Angebote. Das ist doch bei uns in der Bäckerei das Gleiche. Der steht doch nicht bis zum Schluss am Backofen und schindet sich dort auf dem Schlimmsten. Und deswegen ist genau das ja überhaupt nicht aussagefähig, ob es die Falschen sind. Und das finde ich, deswegen finde ich das als schlechte Begründung zu sagen, es erwischt genau die Falschen. Müsste man halt genau hergucken oder eben die Bedingungen, das zu bekommen, anders stricken. Aber jetzt zu sagen, alle sind jetzt, du bist jetzt 45, nach 45 oder 46 oder 47, 48 Arbeitsjahren halbwegs gesund, du arbeitest jetzt nach 2 Jahre oder 3 Jahre. Das ist doch einfach Mist. Das macht doch keinen Spaß, und das macht denen, die das ganze Leben gearbeitet haben, auch keinen Spaß, und das haben sie sich auch nie verdient.
0: Das ist auch, finde ich, schwierig, dass Sie die Rentenversicherung fragen, weil die
1: Ich dachte, das wäre gerade die Stelle, die man fragen müsste.
0: Die Rentenversicherung hat ganz viele Daten nicht. Also die Rentenversicherung sieht auch nicht, was für ein Haushalt hinter einer Rente steckt. Also es gibt jedes Jahr gibt es Anfragen, auch aus dem parlamentarischen Bereich, wie hoch sind die Durchschnittsrenten, und dann wird gesagt, oh, schaut mal, es ist total schrecklich, wie niedrig die sind. Es kann aber durchaus sein, dass hinter einer, sagen wir mal, monatlichen gesetzlichen Rente von 300 Euro ein Millionär sitzt, weil der vielleicht 5 Jahre in die Rentenversicherung eingezahlt hat und sich danach selbstständig gemacht hat mit einem eigenen Unternehmen. Mhm. Wir wissen das nicht. Es gibt keinen Datenaustausch, es gibt diese Daten nicht. Das heißt, das Einzige, was da wirklich ein bisschen Einsicht gibt, ist der Alterssicherungsbericht der Bundesregierung, und der beruht auf Umfragen.
1: Genau. Aber dann heißt es ja trotzdem, dass die Decke an Daten doch relativ dünn ist.
4: Genau. Was nämlich auch nicht bewusst ist, ist zum Beispiel, die Rentenversicherung weiß nicht, ob jemand Teilzeit oder Vollzeit gearbeitet hat. Und das führt ja immer dazu, wenn man zum Schluss zum Beispiel wenige Rentenpunkte hat, man könnte ja auch Regelungen einführen oder sich darüber Gedanken machen, ob man sagt, diejenigen mit den wenigen Rentenpunkten und den vielen Jahren, für die gelten eben bestimmte andere Regeln. Aber man weiß nicht, ob diese wenigen Punkte oder verhältnismäßig wenigen Punkte einfach durch eine durchgehende Teilzeittätigkeit entstanden sind oder durch eine Vollzeittätigkeit.
1: Wunderbar, dass Sie das sagen. Wir nehmen mit, auch bei den Zahlen, auch bei den Fakten soll man kritisch bleiben. Und ich gebe an Friederike im Publikum.
5: Genau, bleibe ich auch kritisch. Bei uns ist Lukas Enger, Tischlermeister aus Meißen, 35. Jetzt haben wir ja gehört, es geht in der Diskussion um Menschen, die zeitig angefangen haben zu arbeiten, aber auch in körperlich schweren Berufen. Sie haben so einen Job.
6: Ja.
5: Wie gucken Sie auf diese Abschaffungsdebatte? Sie persönlich betrifft es jetzt noch nicht, aber viele ja in Ihrem Beruf schon.
6: Ja, also ich habe mit vielen älteren Kollegen zusammengearbeitet und habe da auch gesehen, dass es für die, sagen wir, oft nicht möglich ist oder auch nicht möglich wäre, dass wir oft als junge Kollegen damit unter den Arm gegriffen haben und dass die älteren Kollegen meistens eher mit ihrem Wissen dazu standen. Und ja, also wir haben, wie schon vorhin gehört, ein Teil geht dann ins Büro, aber das können nicht alle machen, ne? Der Schlüssel passt da nicht.
5: Das heißt, Sie sind für oder also schon eher gegen so eine Abschaffung, höre ich raus?
6: Ja, auf jeden Fall, na klar.
5: Weil das ungerecht ist, oder was ist da so Ihr Hauptmotiv?
6: Na, weil die Arbeitsbedingungen als Handwerker oder Tischler ist natürlich sehr herausfordernd. Nicht nur auf dem Bereich, dass man sagt, körperlich, sondern auch geistig teilweise in vielen Bereichen. Und da ist man natürlich irgendwann auch erschöpft, ne? Und dann ist irgendwann der Akku mal leer.
5: Jetzt wurde ein Baustein immer wieder angesprochen, die Kapitalrente.
6: Ja.
5: Was ja vielleicht was ist, was unserer Generation die Rente etwas verbessern könnte. Wie gucken Sie da drauf?
6: ich denke, das ist ein großer Baustein, den wir da nutzen müssten. Gibt es ja auch in Schweden, ne? Zwar nicht, das ist bloß einen kleinen Anteil an der Rente, aber das ist der Hebel, mit dem wir quasi auch was bewegen können. Ne? Also da haben wir deutlich bessere Renditen, als wenn wir zwei Leute haben, die einzahlen und einer davon das Geld bekommt in der Rente heutzutage. Das ist rechnerisch einfach nicht möglich. Ne? Aber mit Renditen durch einfache Kapitalrente.
5: Also ich nehme mit, bis 67 oder noch länger ist im Handwerk zum Teil schwierig und viele freuen sich auf die 65.
6: Wenn man sich nicht umstrukturiert, ist es schwierig, ja.
5: Ja, okay. Erstmal danke. Neben mir sitzt Sigrun Schumann aus dem Landkreis Leipzig. Ich habe gerade, als wir über die Kapitalrente gehört, von Ihnen kurz gehört, dass Sie gesagt haben, na, mir hilft das ja nicht mehr.
7: Richtig, ganz genau. Ich bin jetzt im Alter, wo ich mich jetzt entscheiden muss, nehme ich die Rente mit Abschlägen, mache ich Altersteilzeit oder halte ich bis zum Ende durch? Ich habe das Glück, dass ich Altersteilzeit machen darf und abschlagsfrei dann mit 67 wirklich in die Rente gehe, aber mit 65 durch das Blockmodell schon zu Hause bleiben kann. Habt natürlich auch finanzielle Einbußen dadurch.
5: Wie gucken Sie jetzt insgesamt auf diese Abschaffungsdebatte?
7: Also ich finde das, was in Anlehnung von dem, was vorhin schon gesagt wurde, man müsste sich durchaus auch Lebensbiografien angucken. Ich persönlich zum Beispiel habe viele verschiedene Berufe gemacht, habe nach dem Studium erst im Büro gearbeitet, dann habe ich eine Ausbildung zum Bauüberwacher gemacht, bin also Wochenende, Nächte draußen in Gleisen rumgesprungen, ich arbeite bei der Bahn. Das ist körperlich durchaus anstrengend, also das macht man nicht so nebenbei und nebenher. Und habe dann für mich vor 10 Jahren beschlossen, ich gehe jetzt wieder ins Büro, ich setze mein Wissen aus der Praxis jetzt um im Büro, im Management, um vielleicht für die Bahn auch mal noch was Positives zu erwirken.
5: Da würden wir uns alle freuen. Jetzt sagen ja manche, das ist ja auch so eine Neiddebatte vielleicht. Da werden Gruppen gegeneinander ausgespielt. Wie nehmen Sie das wahr?
7: Ja, das denke ich schon. Es heißt immer, die Alten. Die Alten, die kriegen alle und wir Jungen, wir müssen dafür arbeiten und wir kriegen dann irgendwann nichts mehr. Wir wissen gar nicht, ob wir überhaupt eine Rente kriegen. Der Satz, den höre ich doch sehr oft. Und ich finde, das ist ein bisschen ungerecht. Man sollte vielleicht auch mal gucken, warum haben wir gerade bei der jungen Generation, warum zahlen so wenige ein? Warum kriegen wir zum Beispiel die jungen Leute heute weniger Kinder? Das muss man sich ja auch mal, das hängt ja alles miteinander zusammen. Ich meine, ob ich eine Familie gründe, ob ich Kinder bekomme, muss ich von meinem wirtschaftlichen Standpunkt beurteilen können. Kann ich mir eine Wohnung leisten? Kann ich von dem eingehalten werden, der andere zu Hause ist? Kann ich davon leben? Das sind so viele Punkte, wo ich sage, man kann das nicht pauschal sagen, so und jetzt mach mal das so und nicht anders.
5: Also ich nehme mit die Frage, was ist gerecht, was ist ungerecht. Ist es überhaupt möglich, eine gerechte Rente hinzubekommen, Frau Übelmesser? Das war ja bestimmt die große Frage, die über der Kommission geschwebt hat, oder?
4: Das ist tatsächlich jetzt von der Kommission schlecht zu beantworten gewesen, denn wir sind dann ja sehr schnell in Verteilungsfragen. Also das, was wir jetzt hier diskutieren, sind quasi Verteilungsfragen, so nennen wir das zumindest in der Ökonomie. Soll die eine Gruppe ein bisschen mehr bekommen oder soll die andere Gruppe ein bisschen mehr bekommen? Und auch bei dieser Rente für besonders langjährig Versicherte, da geht es jetzt sehr viel darum, warum manche Gruppen, manche Personen, manche Erwerbsbiografien vielleicht das auch weiter in Anspruch nehmen sollen könnten. Aber wir haben gar nicht darüber gesprochen, wer das eigentlich dann zahlt, diese abschlagfreie, vorzeitige Rente. Also auch hier haben wir wieder eine Verteilungsfrage. Und Verteilungsfragen sind im Endeffekt politische Fragen. Ja? Das sind Fragen, die muss die Gesellschaft an sich entscheiden. Wir als Ökonomen, wir waren meistens Ökonomen und Ökonominnen in der Kommission. Wir können dann Wege aufzeigen, wir können natürlich bestimmte Sachen auch gegeneinander abwägen, wir können schauen, ob es Verzerrungen gibt, ob solche Sachen. Aber letztendlich müssen wir auch sagen, das ist unsere Kompetenz und die Politik kann jetzt natürlich auch sagen, nein, ich möchte der einen Gruppe mehr geben als der anderen. Wichtig wäre aus meiner Sicht allerdings, dass das einfach klar kommuniziert wird und dass auch immer die Vor- und Nachteile und nicht nur die was bekommen, benannt werden oder erklärt werden, was das jetzt ist, sondern auch die, die dann vielleicht auf irgendwas verzichten müssen. Und dann ist es eine gesellschaftliche Debatte und dann entscheiden das letztendlich die Bürger, Bürgerinnen, die Wähler und Wählerinnen. Ja? Also das ist eben dann relativ schwierig mit diesem Gerechtigkeitsbegriff. Ich glaube, jeder für sich selbst hat einen gewissen Gerechtigkeitsbegriff. Aber das jetzt ganz klar und scharf zu definieren, das ist schwierig. Und dann haben wir zumindest das jetzt auch gar nicht versucht. Also ich denke, das an keiner Stelle, ich weiß es nicht genau, im Bericht steht, dass wir da jetzt als irgendwas als gerecht oder als ungerecht sehen. Kann es aber jetzt auch nicht versprechen, wenn Sie das googeln, ob da nicht doch irgendwo der Begriff steht.
1: Ich will es an dieser Stelle nochmal mit Zahlen probieren und mit Fakten. Wir halten mal fest, viele Ostdeutsche, die haben zum Teil längere Erwerbsbiografien, wir haben es gehört,

0: sind früher arbeiten gegangen. Aber es gibt noch mehr Gründe, warum die Rente nach 45 Beitragsjahren hier sehr beliebt ist. Julia Schönfeld hat sich mal ein paar Fakten genauer angesehen.
1: Schluss mit der abschlagsfreien Frührente nach mindestens 45 Beitragsjahren. Der Reformvorschlag der Rentenkommission wäre vor allem für Neurentner im Osten spürbar. Rund 33% von ihnen nutzten letztes Jahr diese Möglichkeit. Im Westen hingegen nur rund 26%. Der Grund? Zu DDR-Zeiten ging es häufig schon besonders früh, mit 16 Jahren, an die Werkbank. Und deutlich häufiger als im Westen waren auch Frauen berufstätig. Generell könnten die Reformpläne den Osten härter treffen. Denn 75% der Rentner lebten zuletzt ausschließlich von der gesetzlichen Altersvorsorge. Im Westen betrifft das nur 47%. Über eine Betriebsrente können sich nur 19% der Ostdeutschen freuen. Deutlich weniger als im Westen. Und wenn, dann ist sie im Schnitt nur halb so hoch. Auch von zusätzlichen Einkünften, etwa durch Geldanlagen, private Renten oder Vermietung, profitiert im Osten nur knapp ein Drittel der Rentner. Im Westen ist es fast die Hälfte.
2: Ja, das sind noch mal Zahlen, die noch Unterschiede zwischen Ost und West deutlich machen, die zum Teil auch schon genannt wurden. Herr Pellmann, ich würde noch mal darauf eingehen, die gesetzliche Rente allein ist ja aber nur eine Säule. Wir haben noch die Betriebsrente, wir haben noch die private Vorsorge. Das würde auch immer so von der Politik gesagt, dass man möglichst versuchen sollte, sich breit aufzustellen und nicht nur auf die gesetzliche Rente zu verlassen. Jetzt haben wir gehört, 3/4 der Ostdeutschen sind aber allein darauf angewiesen. Das ist ihre einzige Altersvorsorge. Warum haben die Ostdeutschen nicht auch besser vorgesorgt und auch sich vielleicht auf diese anderen beiden Säulen und Beine gestellt?
3: Das ist ja, wenn man sich die Zahlen anschaut, eine sehr spannende Frage. Viele hatten gar nicht die Chance. Ich sprach vorhin schon in einem Statement von den gebrochenen Erwerbsbiografien, von Werksschließungen, die es im Osten gegeben hat, von Kurzarbeit, von Teilzeitjobs. Und dann spielt auch die Lohnsituation im Osten, die heute noch zwischen Ost und West unterschiedlich ist, eine große Rolle, dass gar nicht entsprechend eingezahlt werden konnte und die meisten damit klarkommen mussten, ihr Leben zu finanzieren, den tagtäglichen Alltag zu stemmen. Die hatten gar keine Chance, Rücklagen zu bilden. Und im Vergleich zum Westen, man könnte sich nochmal die Eigenkapitalquoten anschauen, die Erbschaftsquoten, große Differenz zwischen Ost und West. Die finanzielle Situation im Osten ist eine viel, viel schlechtere. Und sich jetzt hinzustellen und zu sagen, ja, dann habt ihr ja jetzt über 30 Jahre Zeit gehabt, das auszugleichen, das ist unehrlich und das zerstört auch Arbeitsbiografien, die hier im Osten geleistet worden sind. Wir sollten positiver denken und sagen, um wieder zum Thema zurückzukommen, 45 Arbeitsjahre auch im Osten sind anzuerkennen.
2: Aber selbst wenn es jetzt eventuell zu dieser Abschaffung käme, würden dann vielleicht Sonderregelungen für ostdeutsche Neurentner Sinn machen, auch in Ihre Richtung gefragt, oder schafft das neue Ungerechtigkeiten?
4: Also ich habe das vorhin ja schon einmal kurz angesprochen, dass sich Biografien natürlich angleichen. Ich habe auch gesagt, dass es für jetzt die rentennahen Jahrgänge braucht es andere Regelungen. Trotzdem muss man natürlich auch darauf schauen, wie Renten sich verändert haben. Also ganz lange wurde im Osten, wurden die Renten auch höher gewichtet, um zu versuchen, diese Unterschiede ein bisschen auszugleichen. Das wird sicherlich nicht in allen Haushalten so sein, dass das signifikant viel geändert hat. Nichtsdestotrotz, wir haben diese Zahlen, die wir eben gehört haben, das sind die aktuellen Zahlen. Und man hat das gesehen, im Westen gibt es diese Biografien auch, wo es auch keine betriebliche Altersvorsorge gibt. Ja, Herr Pellmann hat recht, man kann über Erbschaften, Vermögen und so weiter sprechen. Das gehört dazu, aber das löst man nicht, indem man die Rente nach 45 Versicherungsjahren beibehält.
2: Also ist es dann vielleicht eher so, dass man, wenn ich Ihrem Argument folge, sagt, okay, Ungerechtigkeiten nicht mit der Rente versuchen zu lösen, sondern indem man vorher schon höhere Löhne zahlt, indem eine Tarifbindung in Ostdeutschland höher ist, als es jetzt ist, weil auch da sind große Unterschiede zwischen Ost und West. Wäre das dann eher ein Angang als am Ende des
4: Erwerbslebens?
5: Ich kann mir vorstellen, dass keiner von uns würde jetzt hier den Klaffenkampf völlig rausnehmen, sondern einfach auf Tatsachen zurückgehen. Auch wir als Handwerker, wir hatten nach der Wende im Prinzip nichts mehr. Wir hatten kein Eigenkapital mehr. Die Bäckerei, die ich von meinem Vater ein Jahr vorher übernommen habe, 1988, die war in dem Moment nichts mehr los. Wir hatten eine 750.000 Schulden mit meiner Frau und haben 11 Jahre keinen Urlaub machen können, weil wir die zurückzahlen mussten. Wir konnten also überhaupt keine höheren Löhne mehr bezahlen und wir konnten auch keine Altersvorsorge damals aufbauen. Heute sieht die Sache völlig anders aus. Heute bekommt jeder, der bei uns im Betrieb arbeitet, das Angebot, eine betriebliche Altersvorsorge zu machen. Viele wollen es leider immer noch nicht, aber die Jungen haben es begriffen und die, die es, als wir es konnten, gemacht haben, sind jetzt schon bei

0: Steuerbescheid kriege, dann sage ich heute, oh.
1: Aber rechtfertigt das so viele Jahre nach der Wiedervereinigung, dass wir nach wie vor einen Rückgang bei der Tarifbindung in Sachsen zum Beispiel haben?
0: Ja, die Tarifbindung ist zurückgegangen durch die Einführung des Mindestlohns.
1: Dass wir nach wie vor einen Lohnunterschied für gleiche Arbeit zwischen, ob eine Krankenschwester in Dresden arbeitet oder in Hamburg arbeitet, 1000 Euro Lohnunterschied hat. Das kann ich keinem mehr vermitteln und das ist ungerecht.
0: Bei Krankenhäusern verstehe ich es, kann ich nicht reinreden, da kenne ich die betriebswirtschaftlichen Auswirkungen nicht. Bei uns im Handwerk kenne ich es. Wie gesagt, ist eine Frage der Eigenkapitalausstattung des Betriebes. Das ist eine völlig andere Sache, ob ich Schulden habe oder ob ich seit 3 Generationen meinen Betrieb entwickeln konnte. Das hatten wir halt nicht. Und bei den Löhnen sind wir auf einem sehr, sehr guten Weg und auch bei den Ausbildungsvergütungen sind wir schon genauso hoch wie im Westen, schon lange, schon viele Jahre. Wir sind dort auf dem richtigen Weg, aber es ist nicht mit Klassenkampf auszugleichen, es ist bloß durch fleißige Arbeit auszugleichen.
2: Dann versuchen wir es jetzt mal anders. Wie kann ein Kompromiss bei dieser Diskussion aussehen? Also eine Härtefallregelung. Ich glaube, ich habe ab und zu mal gehört, die Österreicher, die haben da so ein Modell, die sagen, okay, wir definieren bestimmte Berufsgruppen, die im Schichtarbeit viele, also im Schichtdienst sind, die unter Hitze und Kälte arbeiten und so weiter. Und die sortieren wir in bestimmte Gruppen. Und wenn die bestimmte Kriterien erfüllen, dann dürfen die eher abschlagsfrei in Rente gehen.
3: Nicht abschlagsfrei.
2: Nicht abschlagsfrei.
3: Mit einem kleinen Abschlag. Immer mit Abschlägen.
2: Genau. Ist das aber das Modell? Das wird hin und wieder mal... Also, vorgezaubert.
3: Ich halte das für wenig zielführend, sich auf, ich sage das jetzt mal ganz allgemein, irgendwelche Gruppen zu konzentrieren. Also es ist immer ganz schwierig, überhaupt die Gruppen dann zu definieren. Mhm. Es schafft auch, das wäre meine Sorge, sehr viel Unzufriedenheit, weil sehr viele dann doch wieder nicht zu diesen Gruppen gehören und vielleicht subjektiv oder auch objektiv ähnlich belastende Bedingungen hatten. Und wir finden ja auch innerhalb bestimmter Berufsgruppen, ja, ich kann den gleichen Beruf haben und in der einen Situation belastet das die Person sehr wenig und in der anderen Situation aber sehr stark. Also man hat sehr viele Unterschiedlichkeiten, sehr große Varianzen innerhalb von Berufsgruppen und auch wie Menschen bestimmte Belastungen wahrnehmen. Deswegen habe ich hier große Sorge, dass das eben zu sehr viel Unzufriedenheit führt, auch wenn es sich auf den ersten Blick so klar darstellen lässt. Deswegen haben wir haben ja auch in dem Bericht eine Härtefallregel, die manchmal ein bisschen untergeht in der Diskussion. Und wir sagen eben, ja, jemand, der eben gesundheitlich belastet ist, der soll tatsächlich nach wie vor 2 Jahre vorher abschlagfrei in Rente gehen können, allerdings auf der Basis einer individuellen Gesundheitsprüfung. Denn dann sieht man eben genau, und dann ist es dann egal, ob der Beruf vielleicht objektiven Kriterien zufolge irgendwie ein belastender war oder nicht. Diese Person hat vielleicht diesen Beruf als belastend empfunden und deswegen gibt es dann diese Möglichkeit, eine andere Person hat das irgendwie gar nicht als belastend empfunden oder hatte eine andere Biografie, hatte unterschiedliche Stationen. Also ich weiß nicht, wie wir aus dieser individuellen Betrachtung rauskommen und wie wir es schaffen wollen. Also ich bin da wirklich sehr, sehr zurückhaltend bzw. skeptisch, da mit irgendwelchen Gruppen zu versuchen, das Problem oder die Herausforderung zu lösen.
0: Aber Frau Übelweiser, können Sie nachvollziehen, dass ich Angst habe, dass wir dazu durch diese Sache, wie individuelle Gesundheitsprüfung, dazu kommen, dass ich, wenn ich dann 3 Jahre vor der Rente bin, mich eben dann nicht mehr so gesund fühle und sage, sonst habe ich ja gar keine Chance, abschlagsfrei reinzugehen. Ich glaube, das ist eigentlich genau der falsche Anreiz zu sagen. Natürlich müssen Leute, die nicht mehr können, immer aufhören können. Aber dafür gibt es ja Erwerbsminderungsrenten oder Erwerbsunfähigkeitsrenten. Genau.
3: Und das aber die Erwerbsminderungsrente würde eben sozusagen hier, wenn man rentennah ist, mit einem etwas leichteren Zugang sozusagen versehen werden. Genau.
2: Aber ist das nicht trotzdem dann das Modell, arbeiten, bis der Doktor dich die Bescheinigung ausstellt?
3: Eins muss man vielleicht trotzdem auch noch mal betonen, weil ich glaube, das ist jetzt noch nicht. Wenn ich länger arbeite, bekomme ich ja erstmal, ich mache das ja nicht für nichts, ich bekomme Lohn, aber ich erwerbe natürlich dadurch auch Rentenansprüche und bekomme im Endeffekt dann noch eine höhere Rente. Mhm. Und ich habe ja die Möglichkeit, jetzt wird das wahrscheinlich wieder heißen, nicht jeder kann sich das leisten, trotzdem vorab mit Abschlägen in Rente zu gehen. Und Abschläge sind eben natürlich dann neutral für die Versicherten gemeint, die bei einer Abschlagfreiheit eben diese Abschlagfreiheit ja auch durch etwas höhere Beiträge ausgleichen muss. Und das ist eben ja durchaus wichtig. Und viele machen das ja auch, und man kann das auch in den Statistiken sehen, die eben sehr viele Beitragsjahre haben. Die machen das ganz bewusst. Klar, man hat dann diese Abschläge, hat aber natürlich, wenn man sehr lange gearbeitet hat, ja normalerweise auch eine überdurchschnittliche Rente. Natürlich, wenn die Betriebsrente fehlt, wenn die private Vorsorge fehlt, ist es dann mittelgut, möchte ich jetzt auch zugeben. Aber diese abschlagsbezogenen Renten sind ja nach wie vor möglich. Also auch wenn das jetzt immer so ein bisschen sich anhört, als wäre es eine Strafe. An sich ist es nur eine versicherungsmathematische Umrechnung. Wenn ich eine Rente eben länger beziehe, dann

0: wird das eben sozusagen durch diese Abschläge korrigiert.
1: Also es reizt mich jetzt nicht nur gegenzuhalten. Ich habe ja zumindest mal zwei Zahlen. 1469 ist die Durchschnittsrente bei Frauen, die nach 45 Arbeitsjahren in Rente gehen. 1469, die ohne Abschläge sind. Wenn man die Abschläge noch reinrechnet, haben wir dann ganz schnell die Situation, ich bin auch im Ehrenamt noch Kommunalpolitiker, dass wir ganz schnell in die Situation kommen, dass dann Rentnerinnen und Rentner, Seniorinnen und Senioren zum Amt gehen müssen und Grundsicherung im Alter beantragen müssen, weil die Rente eben nicht zum Leben reicht. Das ist wieder linke Tasche, rechte Tasche. Das betrifft den Bund dann nur noch bedingt und die Kommunen müssen bluten, die eh schon gerade nicht wissen, wo sie hin sollen. Also von daher funktioniert es nicht. Aber ein Gedanke zu Österreich. Ich hatte gehofft, wir diskutieren noch ein bisschen länger. Warum schafft es Österreich? Das hätte ich mir von der Kommission ein bisschen erwartet. Warum schafft es Österreich gut 25 Euro mehr Nettorente pro 100 Euro zu generieren im Vergleich zu Deutschland?
2: Weil in Österreich mehr eingezahlt wird.
1: Aha.
2: Ja. Also jeden Monat. Ne?
1: Das gehört dazu,
2: dass man sagen muss, die Beiträge sind deutlich höher in Österreich.
1: Richtig, aber die Rentenkommission war eben da sehr zurückhaltend, wenn man darüber reden sollte oder Vorschläge unterbreiten sollte. Aber das werden wir jetzt im politischen Kontext noch diskutieren. Auch die Einnahmensituation, das hatte ich eingangs ja gesagt, nochmal zu ändern und zu steigern. Also auch andere Personengruppen mit einzubeziehen. Also die Basis derer, die auch in die Rentenkassen einzahlen, einfach zu vergrößern. Das bringt mir Einnahmen.
2: Aber Herr Pellmann, dazu würde ich ganz gerne was sagen. Also ich kann... Aus dem Gerechtigkeitsgedanken bin ich total bei Ihnen, dass man sagt, wir haben eine,
1: wir reden ja heute auch über Gerechtigkeit.
2: Eine Rentenversicherung für alle.
1: Ja.
2: Aber man muss auch beim Fakt bleiben, dass wenn wir alle in den Topf holen, dass das die finanzielle Situation eben nicht sofort verbessert, weil, er kann auch gerne erklären, warum. Es zahlen, sagen wir mal, Beamte mit ein. Beamte verdienen im Schnitt mehr. Mhm. Das heißt, sie erwerben auch höhere Rentenanwartschaften. Das heißt,
1: zahlen dafür aber nicht.
2: Aber hinten raus wird es dadurch teurer.
1: Weil 160 kommen natürlich Millionen jedes Jahr kosten uns die Pension.
2: Das heißt, das Argument, wir müssen einfach alle ins Boot holen und dann stopfen wir die Löcher in der Rentenkasse, das geht nicht. Gerechtigkeitsdenken dahinter, da bin ich total bei Ihnen, dass ich auch finde, wir leben in einer anderen Zeit. Das Rentensystem, warum wir in unterschiedliche Kassen einzahlen, ist aus einer anderen Zeit. Aber man muss sich wirklich ehrlich machen und sagen, die Löcher werden damit nicht gestopft. Weil hinten raus wird es teurer. Man kann auch noch dazu sagen, Beamte leben im Durchschnitt länger, dadurch beziehen sie auch noch länger Rente. Fällt manchmal hinten runter in dieser Diskussion.
3: Zu der Beamtendiskussion und mögliche Privilegien und wo man vielleicht auch sparen könnte, würden wir gleich noch mal kommen. Ich würde noch mal kurz ins Publikum gehen wollen zu dieser Härtefall-Geschichte, weil wir gerade schon gesagt haben, das könnte auch schwierig werden. Gunter Spieß ist bei uns Braumeister aus Riesa. Ich glaube, Ihr Job ist jetzt auch nicht so körperlich unanstrengend, oder? Malzsäcke schleppen und sowas?
4: Also wir sind eine kleine Hausbrauerei. Aber gelernt habe ich natürlich in einer größeren Hausbrauerei. Und ich habe jetzt das Problem, ich sitze jetzt hier genau zwischen zwei Stühlen. Ich habe 33 Jahre im Westen gelebt und lebe jetzt 28 Jahre hier. Und ich habe darauf gehofft, dass ich auch nach 45 Beitragsjahren mit 63 frühzeitig in Rente gehen kann, ohne Abschläge. Und das ist ja gekippt. Und ich würde jetzt aber so tatsächlich auch diese Abschläge hinnehmen, diese, glaube ich, 14,4% bis zu meinem Lebensende.
3: Was nicht wenig ist.
4: Das stimmt. Aber ich habe auch andersweitig ein bisschen vorgesorgt. Und ich würde natürlich auch gerne Platz machen für einen Nachfolger, weil bei uns eine Position, wenn man ein Meister ist, und da sagen viele, wieso soll ich einen Meister machen? Der ist noch ganz jung, der sitzt noch die nächsten 40 Jahre auf dem Posten, der strengt sich gar nicht an. Ich habe selber drei Berufe, drei Meistertitel und zwei Ausbilder gemacht in meinem Leben und bis ich dann nach Riesa gekommen bin, ist da einiges zusammengekommen.
3: Nochmal zu dieser Härtefallregelung. Je nachdem, wie das aussehen könnte, glauben Sie, dass da zum Beispiel Ihr Beruf mit dabei wäre, auch wenn der jetzt körperlich anstrengend ist? Oder würde man da vielleicht eher auf andere Sachen gehen und dann würden doch wieder Ungerechtigkeit entstehen im Zweifel?
4: Also Härtefälle gibt es überall. Es ging auch damals auch um meine Versicherung. Machen Sie nach Brauhausführung da noch ein geselliges Beisammensein? Ich sage, wieso das denn? Ja, dann werden Sie hochgestuft. Ich sage, wieso das denn? Wenn ich fertig bin, gehe ich nach Hause. Ich habe eine Familie. Nein, nein, Sie werden auf alle Fälle hochgestuft. Ich sage, wie ist es denn mit Busfahrern, die den ganzen Tag auf der Straße... Ja, die sind auch in der Gefährdungsgruppe. Ne? Und mir ist eben bei der ganzen Geschichte eingefallen, Deutschland ist mal groß geworden, made in Germany. Das haben die Engländer uns verpasst, 1887. Um zu verhindern, dass Engländer oder Großbritannien Dinge aus Deutschland kauft, die ja angeblich minderwertig sind. Aber wir hatten damals oder viele, viele Jahre das Glück, dass wir Sachen gesehen haben und haben andere Sachen verbessert. Und wenn man jetzt im Internet guckt, da sind die Niederlande, Island und Dänemark haben das beste Rentensystem. Warum schaffen wir es nicht, dort einfach mal zu schauen, wie die das hinkriegen und machen dann wieder Made in Germany und passen das

0: auf unsere Verhältnisse an.
1: Dann würde ich die Frage nochmal an Frau Übelmesser geben. Haben Sie auch sozusagen geguckt, wie es andere europäische Länder machen und ob man da vielleicht abgucken kann?
2: Genau, natürlich haben wir das geschaut, wie das andere Leute und andere Länder machen. Ein Beispiel ist ja schon erwähnt worden, die Kapitalrente kommt aus Schweden sozusagen. Die haben wir da zum großen Teil uns angeschaut und vielleicht auch abgeschaut. Wir haben schon auch andere Länder angeschaut, aber muss natürlich auch sagen, einen totalen Systemwechsel, den würden wir jetzt schwer hinbekommen. Also wir haben eben natürlich jetzt eine Rente in dieser Bismarckschen Tradition, wo derjenige, der mehr einzahlt, eben auch mehr rausbekommt. Und soziale Umverteilung findet bei uns eigentlich im Steuer- und Transfersystem statt. Es gibt andere Länder, natürlich Länder auch, wo alle irgendwie Teil der Rentenversicherung sind, wo man dann eben weniger wieder Gruppen hat, die drin sind und nicht. Die Niederlande, die haben oft noch so eine Basisrente für jeden und darauf aufgestockt eine Rente, die sich dann wieder mehr nach den Einzahlungen richtet, teilweise dann auch noch eine sehr umfangreiche, quasi obligatorische Betriebsrente. Also das ist dann in der Summe schon alles sehr beeindruckend, wäre aber jetzt nichts, was wir jetzt von heute auf morgen bei uns einführen können, weil einfach die Systematik und die Historie anders ist. Das heißt aber nicht, dass das nicht reformfähig ist, aber eben so ein radikaler Wechsel des Systems wäre jetzt schwierig gewesen und das haben wir jetzt auch nicht vorgeschlagen.
1: Ich würde gerne in den letzten verbleibenden 10 Minuten der Sendung noch mal über die Thematik Pension versus Rente sprechen. Wir sehen, die Rente ist das Einkommen des gesamten Erwerbslebens. Die Pension berechnet sich darauf, dass das Grundgehalt der letzten beiden Dienstjahre angenommen wird, wo das Gehalt meistens am höchsten ist. Kann man da nicht ran? Sollte man da nicht vielleicht sagen, okay, wir gucken uns die letzten 10 bis 15 Jahre an bei Beamten? Muss man nicht vielleicht an das Pensionsniveau auch ran, wenn man immer jetzt ans Rentenniveau geht, Frau Westermann?
3: Könnte man sicherlich überlegen, ob man da auf einen anderen Zeitraum blickt. Was wichtig ist dazu zu sagen, ist, dass viele Regelungen, die in der gesetzlichen Rente vorgenommen wurden, auch übertragen wurden auf die Beamten. Also da steigt auch das
1: Renteneintrittsalter.
3: Ja. Tatsächlich sogar sind die schon früher bei 67, schon 2029. Und die gehen auch mit Abschlägen, wenn die früher gehen. Mhm. Die sind äquivalent zu
1: Ich habe aber auch eine Zahl gelesen, dass bei den Beamten fast 80% vorzeitig in Pension gehen, was genau. Kostet.
3: Genau,
1: weil das ja eine Gruppe
3: total.
1: Ist, die halt hohe
3: also
1: Pensionen
3: bezieht. Ich bin total bei Ihnen, dass man zum Beispiel, es gibt auch so besondere Altersgrenzen, ne? Also Stichwort Polizei, Feuerwehr, Justizvollzugsdienst, dann gibt es in den Ländern auch nochmal so ganz kuriose Regelungen. Also in Baden-Württemberg zum Beispiel, wer 45 Dienstjahre hatte, also besonders lange im Dienst war, darf teilweise mit 60 gehen. Also da muss man auf alle Fälle drüber reden. Ich finde, man kann nicht verlangen, dass jemand in einem körperlich belastenden Job länger arbeiten soll. Und wir hatten das ja schon, der kann dann meinetwegen in manchen Betrieben ins Büro gehen und so weiter. Ich finde, das kann man bei Polizei, Feuerwehr und so weiter auch sagen. Die können auch sich zum Beispiel in der Ausbildung dann verdient machen. Hm. Da bin ich total dabei, dass wir über Renteneintrittsalter auch bei Beamten reden müssen. Ich finde, man muss sich auch nochmal vor Augen halten, dass eine Pension entspricht ja ungefähr der ersten und zweiten Säule. Also es ist sozusagen das Äquivalent zu gesetzlicher Rente und einer Betriebsrente. Wenn wir, was Herr Pellmann ja auch vorgeschlagen hat, die jetzt rüberholen.
4: Ist aber nicht beitragsfinanziert.
3: Dann müsste man überlegen, führt man Beiträge ein, muss der Staat noch mehr bezahlen, weil er auf einmal auch noch eine Betriebsrente anbieten muss. Es braucht Übergangsfristen, machen wir das nur beim neuen Beamten? Also es sind total viele offene Fragen. Ich finde, man kann aber generell darüber sprechen, sollte so viel verbeamtet werden? Sollten so viele Berufe verbeamtet werden? Ist das überhaupt noch zeitgemäß, das Beamtentum? Und sind die ganzen Zuschläge, die es gibt, da kann man sicherlich drüber reden. Und was mich am meisten eigentlich immer stört, ist, das basiert ja auf dem sogenannten Alimentationsprinzip. Also man dient dem Staat. Dieser Hebel wird aber überhaupt nicht eingesetzt. Also der Staat guckt gar nicht, wo sind eigentlich meine Lücken und sagt, da ist eine Lücke, Sie gehen jetzt dahin und arbeiten da. Bei Soldatinnen und Soldaten macht er das seit Jahrzehnten. Aber bei anderen verbeamteten Jobs nicht unbedingt.
1: Aber warum geht man da nicht ran, Frau Übelmesser? Sie haben auch in der Kommission so ein bisschen diese Beamtenfrage umschifft. Sie haben geschrieben, es wäre eigentlich optimal oder ein Idealbild, wenn alle in eins einzahlen würden. Das ist aber schon aus genannten Gründen schwierig. Warum sagt man nicht, okay, wir gehen an bestimmte Privilegien ran, zum Beispiel Zuschläge, Familienzuschlag, man bekommt, wenn man verbeamtet ist, nur dafür, dass man in der Ehe ist und oder Kinder hat, monatlich mehrere hundert Euro extra zum Kindergeld. Sind das nicht Dinge, wo man auch sparen könnte und eine, sage ich mal, nach außen auch senden würde, okay, wir gehen nicht nur an die Renten, sondern auch ein Stück weit bei den Beamten an die Pension oder das, was noch mit dranhängt?
2: Also bei den Beamten muss man zumindest eins im Blick haben, dass da sehr viele Sachen wirklich grundgesetzmäßig und verfassungsrichterlich geregelt sind. Das heißt jetzt nicht, dass man es nicht ändern kann, aber für den ganz großen Wurf müsste man eben auch, wenn es darum geht, die Beamten in die gesetzliche Rentenversicherung zum Beispiel zu überführen, plus einer Zusatzvorsorge, müsste man die Verfassung ändern. Das kann man, aber dafür braucht man die entsprechenden Mehrheiten. Mhm. Und man muss natürlich immer berücksichtigen, wir haben den Bund, an den wir wahrscheinlich als erstes denken, aber wir haben auch 16 Länder mit eben eigentlich noch viel mehr Beamten und Beamtinnen. Das heißt, wie gesagt, nicht, dass wir was nicht machen sollen, aber das ist erstmal ein Rahmen, der irgendwie zu berücksichtigen ist. Man kann natürlich ein bisschen auch mal schauen, ob ein bisschen mehr geht und notfalls oder schlimmstenfalls in Anführungsstrichen landet es in Karlsruhe und dann wird eben entschieden, ja oder nein. Zum Beispiel auch die Frage, ob es nur um die zwei letzten Jahre gehen soll. Ja? Das haben wir im Bericht auch geschrieben, dass eben auch mal versucht werden könnte, auf 5 Jahre mindestens, vielleicht auch auf 10 Jahre zu gehen. Als es das letzte Mal in Karlsruhe entschieden wurde, war 2 Jahre schon die Schmerzgrenze, aber das scheint, ich weiß nicht, 10, 20, vielleicht noch länger Jahre her zu sein. Und natürlich ändert sich ja das Leben, es ändern sich die Umstände und es ändert sich da durchaus auch mal die Rechtsprechung. Also da kann man auf alle Fälle, würde ich sagen, etwas vielleicht mutiger rangehen an bestimmte Dinge und kann natürlich auch die Privilegien vielleicht mal kritisch anschauen. Aber wie gesagt, es gibt da schon erstmal einige, das war mir davor auch nicht ganz so klar, wichtige Prinzipien, die man zumindest im Blick haben muss und wo man eben nicht so leicht irgendwas machen kann. Deswegen haben wir auch in unserem Bericht darüber zwar was geschrieben, aber wir haben dann eben auch noch einige kurzfristigere, umsetzbare Maßnahmen beschrieben, um zu vermeiden, dass jetzt hier vielleicht gar nichts passiert.
5: Mhm. Herr, ich finde, einen der wichtigsten Punkte dabei ist, sich zu überlegen, wer wird verbeamtet und warum. Dann heißt es immer, wir kriegen sonst die Leute nie, das ist knapp. Wenn es danach geht, dann müssen sie halt Fliesenleger verbeamten, weil die kriegen sie auch nicht. Also das ist für mich überhaupt kein Alternativ. Dann ist eine große Schwierigkeit meiner Ansicht nach, dass wenn diese Regeln geändert werden sollen, wer arbeitet das denn aus? Das sind Beamte. Und ich kenne jetzt ganz wenig Frösche, die einen Teich trocken legen. Das ist jetzt, es gibt viele Beamte, die sind nicht so, aber es ist eine große Gefahr. Und insofern sehe ich hier wenig Chancen, aber es wäre tatsächlich dringend notwendig, weil wir haben genau diese politische Botschaft an euch Arbeitnehmer, an die Handwerker, die gesetzlich versichert sind, da gehen wir ran. Ihr müsst euren Lohn oder euren Beitrag dazu leisten. Gelöst wird sowieso, als wenn wir tot sind, die 64. Das ist ganz klar. Das ist einfach biologisch zu lösen, das Problem. Viel eher wird es nie gelöst werden. Aber wenn man dann auf der anderen Seite nichts oder gefühlt für uns zu wenig macht, dann ist das ein schlechter Eindruck und das macht durch Politikverdrossenheit und so mit außen. Deswegen denke ich, es wäre sehr wichtig, dass man hier nicht nur auf das Rentenpaket guckt, sondern wirklich auf die andere Seite. Und wie gesagt, warum heute Lehrer verbeamtet werden und dann nicht versetzt werden. Sachsen versucht, es gibt auch immer Ärger. Aber,
6: ich muss trotzdem mal fragen, also ich höre jetzt ganz viel, ja, man müsste mal drüber reden.
7: Ich habe mich als Lehrer übrigens gegen das Verbeamten entschieden.
6: Ich habe das Gefühl, irgendwie, das ist Feigheit vorm Feind. was kann Politik tun?
7: Nein, aber die Situation, wir reden ja auch für zukünftige Generationen, die demnächst dann vielleicht sich für das Beamtentum entscheiden. Und dann glaube ich, kann Politik, wenn der Wille da ist, die Regeln auch klar ändern. Das lässt doch die Verfassung zu. Muss man nicht mal das Grundgesetz für ändern?
1: Aber würde die Linke da mitstimmen, wenn es darum geht?
7: Unsere Forderung ist ja, das sind die Beamten mit benannt, eine Kasse für alle. Das gilt für die Rentenversicherung, das gilt genauso für die Krankenversicherung. Und dann wäre das ein erster Schritt. Aber bei den Beamtinnen und Beamten bin ich sehr bei Ihnen, das ist nichts, was wir in den nächsten 2 Jahren geregelt kriegen.
6: Aber warum nicht? Bei den
7: normalen Rentnern geht man ran. Für die, die derzeit schon Beamtinnen und Beamte sind, kriegen wir es in den nächsten 2 Jahren nicht geregelt. Aber die demnächst sich für das Beamtentum entscheiden, da kann man klar die Regeln sagen, ihr habt euch zu beteiligen, ihr zahlt in die Kasse ein. Eure Pension ist beitragsfinanziert oder teilweise beitragsfinanziert. Im Augenblick müssen die dafür keinen einzigen Euro bezahlen und kriegen trotzdem Wahnsinnspensionen. Und die vorzeitig in den Ruhestand wechseln, machen das abschlagsfrei. Das sollte sich meine Rentnerinnen und Rentner, wenn sie bei der Rentenversicherung einen Antrag stellt, trauen.
1: Aber die Frage ist ja, wenn man es jetzt immer in die Zukunft schiebt, müsste es dann nicht die jetzige Bundesregierung dann auch mal angehen zu sagen, wir nehmen da die Veränderung vor, um das Symbol auch der Gerechtigkeit auszusenden und nicht immer zu sagen, dass
7: da ehrlicherweise wenig Hoffnung bei dieser Regierung gerade dann
2: anzufassen. Aber andererseits muss man vielleicht sagen, wir haben ja diese Sachen durchaus in unserem Bericht geschrieben, genau. Auch wenn da immer ein bisschen was anderes vielleicht in der Presse dargestellt wird. Und es wurde gesagt, zumindest in der Pressekonferenz bei der Übergabe, das Paket wird so umgesetzt. Also ich bin auch gespannt. Ich weiß jetzt nicht, wie die Gesetze aussehen. Mhm. Ich habe da keinen größeren Einblick als irgendjemand von hier. Aber ich bin gespannt, ob und was hinsichtlich der Beamten dann sich in den Gesetzen wiederfindet.
5: Und Frau Übelmesser, was mir wichtig ist, auch noch mal zu betonen, die machen wenigstens was. Wenn es jetzt vielleicht für uns auch die falsche Stelle ist, wo wir sagen, warum fängt man dort an? Aber es wird wenigstens mal angefangen, das Problem anzufassen. Hat vorher sich niemand getraut. Insofern auch da mal ein Lob, dass da mal überhaupt angefangen wird, an Reform zu denken.
6: Mhm. Kurze Frage, wie geht das jetzt weiter, Frau Westermann? Also 30 Sekunden. Wird das Paket nochmal aufgemacht?
3: Ich hoffe nicht. Ich glaube, es ist ganz wichtig, dass diese Regierung mal was schafft. Und am Anfang war ja auch dieser Enthusiasmus so groß, weil Einigung herrschte. Und das, was Frau Baas gesagt hat, wenn an einer Stelle rumgeschraubt wird, dann haben alle auf einmal Sonderwünsche. Und ich glaube, uns allen täte es gut, wenn jetzt mal eine Reform klappen würde.
6: Mhm. Schlusswort. Wir sind am Ende unserer Sendezeit. Während wir heute über die Rente gesprochen haben, haben andere schon wieder über die Arbeitszeiten gesprochen. Das ist vielleicht Thema bei den Kollegen von MDR aktuell. Wird der 8-Stunden-Arbeitstag abgeschafft, ja oder nein?
1: Ja, wir danken allen hier im Studio, unseren Gästen, unserem Publikum fürs rege Mitdiskutieren und sagen Tschüss aus Dresden, bis zum nächsten Mal.

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1: Im Jadertal in Serbien liegt ein Rohstoff, den die ganze Welt braucht. Lithium, ein Baustein zur Energiewende. Doch Zlatko Kokanovic will sein Land nicht hergeben. Er und viele andere haben sich mit ihrem Kampf den Präsidenten zum Feind gemacht.
2: Vor ein paar Monaten sagte Vucic, man wird euch jagen und ihr werdet mich anflehen, euch zu beschützen.
1: Mit dem Lithium, das hier liegt, könnte die EU 17% ihres Bedarfs decken. Wer entscheidet über die Zukunft ihrer Heimat? Die Menschen, die hier leben? Oder die Staaten und Konzerne, die Europas Lithiumhunger stillen wollen?
2: Die Botschaft ist brandgefährlich.
1: Zlatko Kokanovic hat sich vieles in seinem Leben nicht selbst ausgesucht. Er ist erst 15, als sein Vater stirbt und er den elterlichen Hof in Gornje Nedelice im Jadertal übernehmen muss. Als dort vor über 20 Jahren eines der größten Lithiumvorkommen Europas entdeckt wird, sieht er den Familienbetrieb erneut in Gefahr. Zlatko fürchtet durch den geplanten Abbau des lukrativen Rohstoffs die Zerstörung des Jadertals. Und sein Ende als Milchbauer.
2: 365 Tage im Jahr, morgens und abends. Jeden Tag mache ich diese Arbeit. Das heißt, ausmisten, füttern und melken. Und wenn die Jahreszeit kommt, muss ich noch pflügen und säen.
1: Mit seinen Protesten gegen den Lithiumabbau hat Zlatko sich Feinde gemacht. Beim Bergbaukonzern Rio Tinto, der EU und bei Serbiens Präsident Aleksandar Vucic.
2: Hinter diesem Wald plant das Unternehmen, die Mine zu bauen. Und das sind die Häuser, die verkauft wurden. Bei einigen wurden die Dächer abgedeckt, bei anderen nicht.
1: Laut Balkan Insight hat Rio Tinto bereits für 1,2 Millionen Euro Ländereien gekauft. Auf diesem Hügel sollen die Fabrik und die Abraumhalde entstehen und unterirdisch sind 200 Kilometer Tunnel geplant. In Sichtweite zu Zlatkos Hof lebt Peter Filipovic. Gemeinsam mit seiner Frau zieht er hier Setzlinge und Blumen heran. Auch er steht den Lithiumplänen und der Regierung skeptisch gegenüber. Trotzdem sieht er, dass die Mine sich leider nicht aufhalten lasse. Zu groß sei der Lithiumhunger. Diese Überzeugung macht ihn zum Außenseiter im Dorf.
3: Zlatko kümmert sich um die Schweine und alle anderen Tiere. Hat mit der Tiermedizin gutes Geld verdient und 5 wundervolle Kinder. Und alle wenden den Blick ab, wenn ich vorbeigehe. Sie drehen die Köpfe weg.

0: Was soll das? Als wäre ich der Teufel in Person.
1: "2024 nahm er eine Einladung der serbischen Regierung an. Als Vertreter der lokalen Opposition kam er mit auf Staatsbesuch. Ein Tabu für viele im Dorf.
0: Als ich die Einladung bekam, erzählte ich zu Hause, sie haben mich vom Präsidentenbüro angerufen und gefragt, ob ich mitkommen will. Ich habe zugestimmt. Meine Frau hat mir nicht geglaubt und auch sonst niemand, weil ich angeblich unseriös bin. Ich sagte, ich gehe. Sie haben mich angerufen und ich gehe, verdammt nochmal.
2: Herr Scholz, dieser Mann ist ein großer Gegner des Projekts und ich habe versprochen, ihn hierher zu bringen, damit er alles persönlich hört und sieht. Er soll sich ein Urteil bilden. Dieses Versprechen haben wir erfüllt.
1: Vucic nennt Peter einen Gegner der Mine. Im Dorf sehen ihn viele als Mitläufer. In Deutschland erfuhr er, dass es auch dort Lithium gibt. Doch es wird nicht abgebaut.
0: Vielleicht treiben sie das Jadar-Projekt voran, um den Einfluss von China zu verringern. Das müsste vielleicht auch nicht bei uns sein. Das könnte auch in Finnland sein oder sonst wo. Hauptsache nicht in ihrem Hinterhof. Ich habe die Deutschen darauf angesprochen. Ich habe gesagt, dass wir gegen den Abbau bei uns sind. Aber für sie war das irgendwie belanglos.
1: Die Reise nach Deutschland hat Peter in seiner Überzeugung noch bestärkt. Um die Zukunft ihres Dorfes mitbestimmen zu können, müssen sie in den Dialog treten.
0: Die Frage ist, was könnten Vorteile sein und was sind die Gegenargumente? Wenn wir umziehen, was bekommen wir im Gegenzug? Darum geht es. Nur das Gespräch hilft. Aber die Stimmung ist zu aggressiv. So können wir nicht reden.
1: "2020 war Slatko Mitbegründer der Bürgerinitiative Ne damo Jadar. Wir geben Jadar nicht her. Mit mittlerweile über 300 Mitgliedern. Seine 5 Kinder stehen voll hinter ihm. Sein Haus, Treffpunkt der Rebellen. Heute sind Mariana und Nebojša hier, um die Fahrt zu einer großen Anti-Regierungsdemo in 3 Tagen in der nächstgrößeren Stadt Valjevo zu besprechen.
3: Wollt ihr Bauern nicht in die Politik?
4: Ja, darüber rede ich auch immer auf den Protesten. Genau das würde ihn schmerzen.
5: Wen?
4: Na, die Regierung, Vucic. Sie versuchen jedem die Politik madig zu machen. Aber wir haben das so langsam überstanden.
1: Dank ihrer Aktivitäten konnten sie viele Landsleute auf ihre Seite ziehen. Laut der serbischen Zeitschrift Vreme waren 2024 60% der Serben gegen den Abbau im Jadartal. Im Dorf seien es 90%, so Nebojša und Mariana. Mariana ist Lehrerin am Gymnasium. Nebojša arbeitet bei einer Versicherung. In der Bürgerinitiative sind sie das Expertenteam und werten alle aktuellen Entwicklungen des Lithiumprojekts aus.
5: Hier um die Mine herum leben ungefähr, was haben wir gesagt, 18.000 Menschen.
6: Die Mine soll dieses Gebiet beeinflussen, nur diese Seite. Das sind alles Wiesen, kein einziges Haus. Rio Tinto behauptet, die Mine beeinflusst nur diese Seite, aber diese nicht. Man sieht sofort,
5: dass etwas nicht stimmt.
6: Dass sie die Daten manipulieren.
5: Sie können wohl den Wind steuern. Ach, sie sind allmächtig, sie können alles.
1: Nebojša und Mariana fürchten, dass die EU eigene Lithiumvorkommen ignoriert und sich nur auf Serbien konzentriert, um Konflikten mit der eigenen Bevölkerung auszuweichen.
5: Wir sind Versuchskaninchen. Wir sind ihnen völlig egal. Je nachdem, wie wir hier reagieren und wie wir mit der Mine klarkommen. Wenn wir gut weiterleben können, dann graben sie vielleicht, auch in

0: Frankreich oder in der Bretagne. In Deutschland, Zinnwald, Tschechien. Wir sind beide alt geworden, auf diesen ganzen Protesten. Jetzt sollten wir uns zur Ruhe setzen.
1: 10 Kilometer entfernt in Loznica, in der regionalen Geschäftsstelle von Rio Tinto. Schon seit 20 Jahren plant der Konzern, hier abzubauen. Immer wieder kommt es wegen der Proteste zu Unterbrechungen. Auch gerade pausiert das Projekt offiziell. Viele Mitarbeiter sind trotzdem beschäftigt. Auch die Medienbeauftragte Milena Andric. Rio Tinto verspricht, mit der Mine weder der Umwelt noch der Gemeinschaft in den Dörfern zu schaden. Auch Befürworter des Abbaus wie die EU oder die deutsche Regierung versichern dies. Minengegner behaupten das Gegenteil.
2: Wer auch immer so etwas liest, der bekommt natürlich Angst. Es wurden auch immer wieder Fotos von Tagebauen geteilt und mit dem Jadar-Projekt in Verbindung gebracht. Das entspricht aber absolut nicht der Wahrheit. Hier ist eine Untertagemine geplant. Um auf einige dieser, ich sage mal, Desinformationen zu antworten, haben wir viele Treffen mit der lokalen Gemeinschaft organisiert.
1: Trotzdem hält sich die Angst vor einem Tagebau, der die Landschaft zerstört, hartnäckig und sorgt immer wieder für Proteste gegen das Projekt. Einige der bereits gekauften Ländereien verpachtet Rio Tinto zurück an die Dorfbewohner für weniger als einen Cent. Bauunternehmer Dragan Tomic will seinen Vertrag heute verlängern.
2: Das ist für Sie? Nicola hat alles vorbereitet. Damit können Sie zum Notar gehen und unterschreiben.
3: Man muss es ausnutzen, dass der Bedarf an Lithium da ist. Wenn er nachlässt oder wenn die Fahrzeuge mit Wasserstoff fahren, dann wird es zu spät sein. Und jetzt sind wir die Einzigen auf der Welt, die ihren eigenen Erfolg sabotieren und nicht das nutzen, was sie haben.
1: 2022 stand das Projekt sogar fast vor seinem Aus. Nach landesweiten Protesten sah sich Präsident Vucic gezwungen, Rio Tinto die Genehmigung für den Abbau zu entziehen. Wollte er seine Wiederwahl nicht gefährden? Doch nur 2 Jahre später erklärte das serbische Verfassungsgericht den Stopp für unzulässig. Deshalb trauen die Gegner der Mine auch der aktuellen Pause nicht.
4: Guten Tag.
5: Guten Tag, ihr guten Menschen.
1: Die Lithiumgegner haben Neuigkeiten. Vucic äußert sich auf der Münchner Sicherheitskonferenz und nennt Bauer Slatko Kokanovic namentlich.
6: Wir Serben sind Meister der verpassten Gelegenheiten. Wir haben es dank der Genies von Kokanovic bis Aleksic und Gilas geschafft, eine weitere große Chance zu verpassen. Ob sie sich uns erneut bieten wird oder nicht, werden wir sehen. Aber sicherlich nicht vor den Wahlen.
7: Die Botschaft ist brandgefährlich.
8: Sicherlich nicht vor der Wahl.
7: Ja, also eine Botschaft.
8: Das heißt nach den Wahlen.
7: Ja, das ist eine Botschaft für Serbien. Bis zu den Wahlen wird nichts Neues passieren. Er manipuliert seine Medien und seine Wählerschaft, damit sie glauben, das Projekt kommt nicht zustande. Und dem Ausland, Europa und Rio Tinto sagt er damit, wenn ihr mich unterstützt und ich an der Macht bleibe, treibe ich das Projekt voran und setze es um.
1: Der Hauptangeklagte steht für Slatko und seine Mitstreiter fest.
9: Wir sehen ihn nicht als Präsidenten, sondern nur als Insolvenzverwalter, der alles verkauft, was Serbien besitzt und schuldet.
0: Hier werden sie jedenfalls nicht graben. Wir geben ihnen nichts.
1: Doch ob sie Erfolg haben, ist ungewiss. Zu bedeutend ist das Lithiumvorkommen aus ihrem Tal. Es könnte 17% des europäischen Bedarfs decken. Gegen Abend machen sich Nebojša und Slatko auf den Weg zur großen Demo nach Valjevo. Ende 2026 stehen Neuwahlen an. Sie wollen Vucic Wiederwahl um jeden Preis verhindern. Auf der Fahrt werden sie 2-mal gestoppt.
10: Wir wurden schon kontrolliert, müssen wir noch mal.
4: Wurden Sie?
10: Ja, natürlich.
4: Na gut, fahren Sie.
7: Danke.
1: Wie fast immer bei Protesten ist die halbe Stadt auf den Beinen. Die Lithiumgegner aus dem Jadertal treffen hier auf verschiedenste politische Lager, die die Zukunft ihres Landes mitgestalten wollen. Slatko, den Milchbauern aus Gornje Nedelice, kennen sie alle.
11: Kann ich ein Foto mit dir machen?
7: Ja, na klar. Wenn uns jemand vor 5, 6 oder 10 Jahren gesagt hätte, dass wir so in den Medien sein würden, dass sie sich tagelang mit uns beschäftigen, das hätte ich nicht geglaubt. Ich hätte gesagt, du bist ja verrückt, nicht normal, Science Fiction. Aber wie man sieht, war es doch möglich. Und das Wichtigste daran ist, dass alles gelingen kann, wenn die Menschen den Willen haben, das Richtige zu tun.
1: Eine Woche nach den Dreharbeiten wurde Slatko auf einer Demo verhaftet. Laut Prognosen soll sich der weltweite Lithiumbedarf bis 2030 verdreifachen. Was heißt das für die Zukunft der Menschen im Jadertal?

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1: Eine Kuh wird auf die Wiese gelegt. Sie wirkt hilflos und geschwächt.
2: Es ist für mich ein Sinnbild für die Skrupellosigkeit der Menschen.
1: Milchkühe, auf die eingestochen wird mit einem spitzen Gegenstand.
3: So eine Verhaltensweise eines Landwirtes, also das ist überhaupt nicht tolerabel.
1: Recherchen sind hier nicht erwünscht.
4: Und mein Name ist Schobe vom ARD Politikmagazin Report Mainz.
5: Okay.
4: Und ich wollte Ihnen hier ein paar Bilder zeigen, die auf Ihrem Hof aufgenommen wurden. Mhm. Was sagen Sie dazu? Ist das okay?
5: Ich sag da nicht zu.
1: Vor wenigen Wochen. Zwei Festplatten wurden uns zugespielt. Darauf zu sehen, verdeckte Aufnahmen von einem landwirtschaftlichen Betrieb in Mecklenburg-Vorpommern mit rund 500 Milchkühen. Im März und April dokumentierten Tierrechtsaktivisten die Zustände auf diesem Hof 4 Wochen lang. Eine junge Kuh mit dem Namen Garnier wird mit einem Radlader auf einer Wiese abgelegt. Das Tier steht von selbst nicht mehr auf. Es ist im Fachjargon festliegend. Danach wird es mit der Spitze des Radladers gewendet und dann sich selbst überlassen. Dazu sagt der Landwirtschaftsbetrieb:
6: Aufgrund des Tiergewichts war es ausgeschlossen, es ohne die eingesetzten technischen Hilfsmittel zu drehen.
1: Wir zeigen die Bilder Kai Braunmüller. Er ist Leiter des Veterinäramts in Bayreuth und Vorsitzender der Bundesarbeitsgemeinschaft Fleischhygiene und Tierschutz. Seine Einschätzung?
3: Die Behandlung mit dem schweren Gerät, um dann mit dem spitzen Ende des Gabelstaplers das Tier auch noch zu wenden, das fügt dem Tier erhebliche Schmerzen und Leiden zu.
4: Also Straftatbestand?
3: Mit dem Nichtzuziehen des Tierarztes ist es dann ein Straftatbestand.
1: In einem anderen Teil des Hofes. Ein Arbeiter sticht mit einem spitzen Gegenstand auf Milchkühe ein. Eine andere Mitarbeiterin schlägt die Milchkühe mit einer Stange. Der Landwirtschaftsbetrieb räumt ein, dass Tiere gelegentlich angetrieben werden. Sie würden aber nicht in die Seite gestochen.
3: Dieser spitze Gegenstand, mit dem dann auf die Muskulatur gestochen wurde, also das ist auch das Zufügen von erheblichen Schmerzen, also das ist verboten.
1: Auch eine andere Kuh mit dem Namen Murai wird mit dem Radlader auf eine Wiese gebracht, damit sie wieder von allein aufstehen könne, sagt der Betrieb. Aber sie vegetiert dort festliegend mehrere Tage ohne tierärztliche Behandlung. Das geht aus dem uns zugespielten Material hervor. Bis Krähen sich an dem wehrlos wirkenden Tier zu schaffen.

0: Hopfen machen. Es fällt Murai sichtlich schwer, die Vögel noch einmal zu vertreiben. Dazu sagt der Landwirtschaftsbetrieb:
1: Die Beobachtung, dass das Tier die Krähen vertreiben konnte, spricht dafür, dass wir es keiner natürlichen Gefahr ausgesetzt haben, die es nicht allein abwehren konnte.
0: Fast 4 Tage ringt Murai mit dem Tod, lag festliegend auf der Wiese. Erst dann bekommt sie offensichtlich eine todbringende Spritze.
1: Eine tierärztliche Untersuchung des Tieres ergab einen Adduktorenabriss, weshalb unser Tierarzt empfohlen hat, das Tier für eine Leidensminderung zu töten,
0: sagt der Betrieb.
2: Der Straftatbestand war schon längst erfüllt. Das heißt, das Tier hätte eigentlich am Tag 1 schon eingeschläfert oder behandelt werden müssen und dürfte sich nicht in dem Zustand befinden. Und dass man es dann nach so und so vielen Tagen erst einschläft, also das ist schon fast kriminell. Und es ist kriminell.
0: Auf dem Hof sehen wir einen Milchcluster der Firma Fude und Serran, kurz F&S, des Abnehmers der Milch. Das Unternehmen mit 2 Milliarden Euro Jahresumsatz produziert und handelt mit Milchprodukten weltweit. Als wir F&S mit den Vorwürfen gegen den Landwirtschaftsbetrieb konfrontieren, heißt es, man wolle sich schnellstmöglich ein genaues Bild machen. Eine Auskunft, wo die Milch letztlich landet und wer sie konsumiert, bekommen wir aber nicht. Das ist erstaunlich. Im Internet wirbt Fude und Serran mit glücklichen Kühen in schönstem Sonnenlicht. Diese Bilder stehen in Kontrast zu den Aufnahmen aus dem Betrieb, in dem Garnier seit 6 Tagen festliegt. Diese Kuh wurde nicht eingeschläfert. Kurz vor ihrem Tod prüft ein Mitarbeiter mit dem Fuß, ob das Tier noch lebt. Danach fährt er wieder weg. Garnier stirbt wenig später. Wir treffen diesen Mitarbeiter vor dem Eingang des Betriebs und konfrontieren ihn mit allen Vorwürfen.
3: Und das sind Sie übrigens, wie Sie die Kuh noch mal überprüfen, die Garnier mit dem Fuß noch mal gegenstoßen. Und dann fahren Sie wieder weg. Und da hat die Garnier noch gelebt. Mhm. Und Sie fahren einfach weg. Warum macht man sowas?
4: Ich werde nichts sagen dazu. Ja?
5: Aber Sie werden nicht bestreiten wollen, dass es passiert ist bei Ihnen auf dem Hof.
4: Nein, warum soll ich nicht? Das haben wir schwarz auf weiß, hätte ich gerade gesagt.
5: Ja.
0: Der Landwirtschaftsbetrieb schreibt wenige Tage später:
1: Eine kürzlich durchgeführte behördliche Kontrolle unseres Betriebs endete beanstandungsfrei.
0: Also alles geprüft, alles in Ordnung? Wir fragen nach beim zuständigen Landkreis. Ein Sprecher teilt uns mit, die behördliche Kontrolle am 16. Juli sei nicht beanstandungsfrei gewesen. Wegen zu weniger Tränken habe ein Verstoß gegen das Tierschutzgesetz vorgelegen. Über seine Anwältin haben Tierrechtsaktivist Philipp Hörmann und sein Team Mitte April Strafanzeige bei der Staatsanwaltschaft Neubrandenburg gestellt. Sie ermittelt.
6: Wir brauchen starke, konsequente Maßnahmen von Seiten der Behörden, damit auch andere Betriebe sehen, wenn ich solche Taten begehe, muss ich mit harten Konsequenzen rechnen.
2: Die Szenen sind nach meiner persönlichen Meinung das Schlimmste und Niederträchtigste, was ich in meinen über 30 Dienstjahren zu sehen bekommen habe.
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0: Willkommen bei Tagesschau 24. Wir bringen Sie auf den aktuellen Stand und das sind unsere Themen in dieser Nacht. Spionageverdacht setzt russisches Haus in Berlin unter Druck. Staatsschulden der USA übersteigen erstmals 40 Billionen US-Dollar Grenze. Finanzmärkte reagieren nervös. Wir blicken nach Sachsen-Anhalt. Wie ist das Stimmungsbild 2 Wochen vor der Wahl? Das russische Haus der Wissenschaft und Kultur in Berlin gilt schon länger als umstrittene Einrichtung, die vom Kreml gesteuert wird. Nach Recherchen von NDR, WDR und der SZ erhärtet sich nun der Verdacht, dass das Gebäude als Tarneinrichtung von russischen Geheimdiensten genutzt wird.
1: An der Fassade Ankündigungen für Sprachkurse, Russisch lernen an der Spree oder eine szenisch-musikalische Lesung zu Tschaikowski. Das russische Haus in der Mitte Berlins, nach eigenen Angaben ein rein kulturelles Zentrum. Doch parteiübergreifend sind viele deutsche Politiker überzeugt, das Haus diene auch anderen Zwecken.
2: Der Titel Kulturinstitution ist im Grunde eine Lüge. Anders kann man es nicht bezeichnen. Das russische Haus in Berlin ist Propagandazentrum und gleichzeitig Ausgangsort für Geheimdienstaktivitäten.
3: Das russische Haus in Berlin ist ein Hub für Desinformation und Spionage. Und deshalb ist es nicht vertretbar, mit Blick auf die Sicherheit unserer Bürgerinnen und Bürger, dass dieses Haus weiter geöffnet bleibt.
1: Denn rund um das Gebäude gibt es viele Fragezeichen. WDR und Süddeutsche Zeitung zitieren französische Regierungsstellen, die das russische Haus in Berlin als Tarnung für russische Geheimdienste ansehen. Unklar ist auch, wer in den Wohnungen in einem der Obergeschosse untergebracht ist.
4: Bis vor kurzem waren dort fast 100 Personen gemeldet auch. Also da gibt es auch Menschen, die dort wohnen in diesem Gebäude. Es ist ein sehr großer Gebäudekomplex, neben dem jetzt auch ein Teil des Digitalministeriums einziehen soll.
1: Die Leitung des russischen Hauses wollte laut Recherche, Zitat, innenpolitische Diskussionen nicht kommentieren. Es zu schließen ist nicht so einfach. Verträge zwischen Deutschland und Russland regeln nicht nur den Betrieb des russischen Hauses in Berlin, sondern auch des Goethe-Instituts in Moskau.
5: Diese beiden Institutionen sind also unmittelbar miteinander verbunden. Weiteres Vorgehen gegen das eine hätte unmittelbare Folgen, auch in Bezug auf das andere.
1: Im Berliner Wahlkampf fordert auch der SPD-Spitzenkandidat die Schließung. Der Bundes-AfD fehlen allerdings Beweise. Null Toleranz gegenüber ausländischer Spionage. Zugleich darf Deutschland gerade in einer Phase tiefgreifender politischer Spannungen kulturelle und gesellschaftliche Gesprächskanäle zu Russland nicht leichtfertig und ohne klare Beweisgrundlage kappen. Dennoch, die Vorfälle häufen sich. Innenminister Dobrindt bestätigte den Fund von Waffen bei Berlin im vergangenen Oktober, die für Agenten vorgesehen waren.
6: Das Ermittlungsverfahren ist gegen geheimdienstliche Agententätigkeit gerichtet und gegen die Vorbereitung einer schweren staatsgefährdenden Straftat. Die Ermittlungen laufen.
1: NDR, WDR und Süddeutsche Zeitung berichten, dass es sich um russische Agententätigkeit handeln soll. In diesem Zusammenhang sitzt in Rumänien ein Mann in Haft. Was will die Bundesregierung unternehmen gegen Russlands Geheimdienstaktivitäten? Im Auswärtigen Amt und anderen Ministerien werden sie darüber nun beraten, angesichts zahlreicher Vorfälle mit mutmaßlichem Bezug zu Russland.
0: Welche Reaktionen es in Moskau auf die aktuelle Debatte gibt, das hat in den Tagesthemen Jörg Schönenborn unsere ARD-Korrespondentin Silke Dietrich in Moskau gefragt.
7: Es gibt immer mal wieder Reaktionen darauf, aber es wird eigentlich immer kategorisch abgewiesen. Also da kommen so Argumente wie, die NATO würde sich das ausdenken, das sei alles nicht bewiesen oder es sei typisch, weil ja alle so russophob seien in Europa. Was allerdings jetzt noch mal kurze Debatte hatte, aber ich glaube eher im Westen als hier in Russland. Der Außenminister Lavrov hat vor ein paar Tagen hier im russischen Staatsfernsehen noch mal ein Interview gegeben.